0: Die Zahl der jungen Männer, die den Kriegsdienst verweigern wollen, nimmt zu. Nach einem Bericht des Redaktionsnetzwerks Deutschland gab es im ersten Halbjahr 2026 bereits mehr als 5.800 entsprechende Anträge. Aus der Nachrichtenredaktion Peter Eichenberg.
1: Die Zahl in der ersten Jahreshälfte habe damit deutlich höher gelegen als im gesamten Jahr 2011, als die Wehrpflicht ausgesetzt wurde, berichtet das Netzwerk und beruft sich dabei auf das zuständige Bundesamt. Ursache ist vermutlich die angespannte Sicherheitslage und das neue Wehrdienstgesetz, das zum Jahresbeginn in Kraft trat. Seitdem werden alle 18-jährigen Männer verpflichtend gemustert. So sollen Freiwillige für den Ausbau der Bundeswehr rekrutiert werden. Gelingt das nicht, ist auch eine Rückkehr zur Wehrpflicht im Gespräch.
0: Die Kosten für Bewohner in Pflegeheimen sind weiter gestiegen. Anfang Juli lag der Eigenanteil für das erste Jahr im Heim im bundesweiten Schnitt bei mehr als 3.360 Euro pro Monat. Das hat eine Auswertung des Verbands der Ersatzkassen ergeben. Das waren knapp 120 Euro mehr als zu Jahresbeginn und fast 260 Euro mehr als Mitte vergangenen Jahres. Regional gibt es erhebliche Unterschiede. Im Ländervergleich am teuersten war die Pflege in Bremen mit durchschnittlich rund 3.760 Euro pro Monat. Das waren die Nachrichten. Das Wetter in Deutschland. Meist ist es trocken, im Süden und Südwesten gebietsweise Schauer und Gewitter, Tiefstwerte 22 bis 12 Grad. Tagsüber oft freundlich, im Süden und in den Mittelgebirgen teils kräftige Schauer und Gewitter, Höchstwerte 23 bis 36 Grad. Und die Zeit, es ist 2 Uhr.
2: Hallo, schönen guten Abend und herzlich willkommen zur Abendschau. Kandidatenwechsel im Galopp. Der Landesvorstand der CDU hat am frühen Abend Stefan Evers offiziell zum Spitzenkandidaten für die Wahl zum Abgeordnetenhaus nominiert. Der regierende Bürgermeister Kai Wegner hatte sich ja erst am Freitag aus dieser Position herausgenommen. Sein missglücktes Krisenmanagement soll den Wahlkampf nicht länger belasten. Nun also Evers, später Wechsel. Wir sprechen gleich mit dem Kandidaten. Vorher der Blick in die Umschaltzentrale, in den Landesvorstand.
3: Ein Haus in Charlottenburg, aber auch ein Teil der Parteizentrale der CDU und gleichzeitig der Ort, in dem in den letzten Tagen der Wahlkampf der Konservativen einmal komplett auf den Kopf gestellt wurde. Nach kurzer Erklärung ist es vorbei. Kai Wegner tritt als Spitzenkandidat zurück. Und jetzt gibt es die nächste Frage, um die alle kreisen. Wer wird stattdessen? Vor der Sitzung am Abend liegt so richtig nur ein Name in der Luft. Stefan Evers. Keine große Überraschung, dass es nur eine Stunde später dann auch wirklich Stefan Evers wird. Aus der Partei heißt es, das war quasi alternativlos. Alternativlos und trotzdem ein kompletter Neustart, 10 Wochen vor der Wahl. Dabei sind diese Bilder gerade mal einen knappen Monat her. Krönung des Spitzenkandidaten auf dem CDU-Parteitag, demonstrativer Rückhalt für Kai Wegner. Wie passt das zusammen? So richtig darauf zurückschrauben will heute niemand aus dem Landesvorstand.
4: Ich habe eigentlich keine Lust, über die Frage zu diskutieren, was hätte man alles früher machen können. Ist vorbei.
5: Ja, wissen Sie, das ist jetzt vergossene Milch, in die Vergangenheit zu gucken.
3: Das will man nicht. Stattdessen viel Lob für den neuen Kandidaten.
6: Wir gucken jetzt nach vorn. Wir haben noch einige Wochen Zeit. Ich glaube, Stefan Evers ist jemand, der in der Stadtgesellschaft bekannt ist. Er ist in ganz, ganz vielen unterschiedlichen Milieus unterwegs. Er ist dort anerkannt und man merkt es ja auch schon an den nervösen Reaktionen unserer politischen Mitbewerber. Das ist ein starkes Angebot, was wir mit Stefan Evers machen.
5: Er ist ein intelligenter, auch witziger Kopf. Der kann Politik gut verkaufen.
4: Wir haben außerdem einen Spitzenkandidaten der Union, der durch Sachkenntnis, Sensibilität und eine große Einsatzbereitschaft sich auszeichnet.
3: Volles Vertrauen für Stefan Evers. Keine große Überraschung also, dass Evers heute vom Landesvorstand einstimmig zum Spitzenkandidaten und kommissarischen Landesvorsitzenden gewählt wird. Überraschend jedoch, die Generalsekretärin Ottilie Klein wird nicht weitermachen.
7: Wir waren uns heute Morgen einig, es geht jetzt um Berlin. Es geht darum, dass wir mit unserer Partei nach vorne blicken, dass wir einen glaubwürdigen Neustart schaffen. Und du hast ja schon gesagt, ich werde diesen Wahlkampf auch dennoch unterstützt, vielleicht nicht mehr als Generalsekretärin, aber im Rahmen meiner Möglichkeiten selbstverständlich.
3: Ihren Job übernimmt kommissarisch Lukas Krieger, Kreisvorsitzender aus Charlottenburg-Wilmersdorf. Ein Wechsel im Personal, der erste eigene Akzent vom neuen Spitzenkandidaten Stefan Evers.
2: Und jetzt ist er uns zugeschaltet, Stefan Evers, der amtierende Finanz- und Kultursenator und frisch gekürter Spitzenkandidat der Berliner CDU. Schönen guten Abend, Herr Evers.
8: Schönen guten Abend, Frau Vername.
2: Wir haben es gerade in dem Beitrag gehört, neben Ihnen als Hauptpersonalie gibt es eine weitere Personalentscheidung. Ottilie Klein ist nicht mehr Generalsekretärin. Sie gehen mit Lukas Krieger in den Wahlkampf. Warum?
8: Ich bin nicht Kai Wegner. Ich bin jetzt mit der Führung der Partei beauftragt worden und ich werde meine eigenen Schwerpunkte setzen. Dafür brauche ich mein eigenes Team und ich vertraue Lukas Krieger seit vielen Jahren in der Zusammenarbeit. Er ist jemand, der als Bundestagsabgeordneter bewiesen hat, dass er eine Stimme der jungen Generation ist, dass er für Generationengerechtigkeit streitet. Eines der ganz wichtigen Themen, um die es auch bei dieser Wahl geht und darum ist er meine richtige Wahl.
2: Was unterscheidet Sie denn noch von Kai Wegner?
8: Ich glaube, jeder von uns hat seinen eigenen Stil, jeder von uns hat seine eigenen Schwerpunkte. Und jetzt geht es vor allem darum, welche Schwerpunkte ich gemeinsam mit unserer CDU für diese Stadt, für unser Berlin setzen will. Und da geht es darum, allen Menschen die Perspektive zu geben, ihre Träume in Berlin zu verwirklichen. Das ist es, wofür eine CDU stehen sollte und stehen will.
2: Jetzt sind Sie noch aktives Senatsmitglied in der Koalition mit der SPD. Können Sie denn trotzdem als kommissarischer CDU-Landesvorsitzender und auch jetzt als Spitzenkandidat genügend sich positionieren und auch zuspitzen?
8: Also mit Verlaub, ich verstecke mich ja nicht hinter den Erfolgen dieses Senats. Wir haben ja eine ganze Menge vorzuweisen an Bilanz, wovon man sagen muss, okay, die Richtung stimmt, der Anfang ist gemacht. Wir sind sicherlich nicht am Ende all dessen, was wir uns vorgenommen haben. Das wäre ja auch noch schöner. In Berlin gibt es immer was zu tun. Und das, worauf ich in den nächsten Wochen hinweisen werde, ist, warum es die CDU genau für diese Richtung braucht.
2: Die Debatte geht ja nun schon ein bisschen länger. Auch Sie werden vielleicht schon, Sie werden ja auch offiziell schon länger gehandelt unter der Hand. Wie sind Sie denn umgegangen mit dem Gedanken? Keimt der Gedanke, das Amt des Spitzenkandidaten zu übernehmen, auch bei Ihnen schon eine Weile?
8: Sie können sich vorstellen, dass das nicht meine Lebensplanung war, aber ich stelle mich der Situation und ich nehme sie jetzt mit Leidenschaft an und ich sage Ihnen, ich werde alles dafür geben, dass diese CDU bei der Wahl erfolgreich ist und zwar nicht um der Partei willen, sondern um der Stadt willen. Es geht wirklich um alles. Noch nie haben Extreme an dieser Stadt so sehr gezerrt. Da braucht es eine starke Kraft der Mitte, das ist die CDU.
2: Dafür wird ja auch eine Bekanntheit Ihrer Person wichtig sein. Jetzt sind aber die prominenten Termine weiterhin in öffentlichkeitswirksam in der Hand des regierenden Bürgermeisters. Stehen Sie dann in der zweiten Reihe?
8: Ich will ja keine Politik aus dem Elfenbeinturm machen oder vom roten Teppich. In den nächsten Wochen geht es darum, dahin zu gehen, wo es wehtut. Dahin vielleicht, wo man uns am wenigsten erwartet. Wir wollen Politik für alle Berlinerinnen und Berliner machen. Ich habe es gesagt, egal ob aus der Hightech-Siedlung oder aus dem Grunewald, jeder soll in dieser Stadt die besten Chancen haben. Also gehen wir genau dorthin, wo es das auch zu vermitteln gilt.
2: Um genau dorthin zu gehen und bekannter zu werden, Sie übernehmen den Landesvorsitz ja erstmal kommissarisch. Folgt dann da auch noch ein größerer Aufschlag, auch aus PR-Gründen?
8: Ich mache Politik auch nicht für PR. Wir konzentrieren uns jetzt auf den Wahlkampf und nicht darauf, Parteitage, die übrigens auch ziemlich aufwendig sind zu organisieren, jetzt durchzuführen, um unsere Mitglieder von der Arbeit und vom Wahlkampf abzuhalten. Jetzt geht es um Berlin. Das steht im Mittelpunkt, nicht die Partei.
2: Jetzt haben Sie allerdings mit Ihrer Sparpolitik der vergangenen Monate und Jahre sich ja nicht nur Freunde gemacht. Jetzt auf dem Weg zum regierenden Bürgermeister wollen Sie viel, viel ein. Alle Berliner, wie wollen Sie da für Einheit sorgen und Begeisterung schaffen, Herr Evers?
8: Also ich glaube, die Zeit, in der Politik alles verspricht, ohne ans Morgen zu denken, die muss vorbei sein. Es geht auch nicht darum, sich überall nur Freunde zu machen, schon gar nicht in Berlin. Ich glaube, es geht darum, ehrlich zu sein. Es geht darum, nicht zu viel zu versprechen, aber das, was man verspricht, auch einzuhalten. Dafür stehe ich. Das bedeutet, manche unbequeme Wahrheit auszusprechen, die nicht jedem gefällt. Aber noch einmal, das hat die Stadt auch verdient und ich glaube, sie ist bereit dafür.
2: Ja, wir werden das beobachten und danken herzlich für das Gespräch, Stefan Evers. Vielen Dank für Ihre Zeit und das Interview. Und das Gespräch haben wir genauso aus Termingründen kurz vor der Sendung aufgezeichnet. Und hier gibt es gleich noch ein rbb24-Spezial-Startschuss für den Berliner Wahlkampf ab 20.15 Uhr. Und zu Gast sind die Spitzenkandidaten aller Parteien, die eine realistische Chance haben, in das Abgeordnetenhaus einzuziehen. Offline ist die Berliner Justiz. Momentan geht da gar nichts mehr. In Berlins Straf- und Zivilgerichtsbarkeit aufgrund massiver Ausfälle in der IT können Verfahren seit dem frühen Morgen nur noch mit Stift und Papier geführt werden. Richterinnen und Richtern ist es derzeit nicht möglich, sich in das interne System einzuwählen und auf elektronische Akten und Fachverfahren zuzugreifen. geschweige denn E-Mails zu lesen oder zu verschicken, so der Berliner Richterbund. Aus Justizkreisen heißt es, die Störung werde noch mindestens bis Dienstag, also morgen früh, anhalten. Schon am Freitag war es stundenlang zu flächendeckenden Ausfällen gekommen. Die Justiz

0: Verwaltung bestätigte diese massiven Ausfälle. Ja, und heiß her geht's hier schon. Wenn draußen mehr als sommerlich warme Temperaturen gibt, dann flüchten einige ins Kino, in den Supermarkt, ins Museum, womöglich ins Büro, wenn es dort eine gute Klimaanlage gibt. Schlecht isoliert, keine Verschattung von außen, dann wird es besonders in Wohnungen mit Fenstern Richtung Süden und auch in Dachgeschossen unerträglich warm. Und so steigt die Nachfrage nach Klimaanlagen. Die Betriebe kommen kaum noch hinterher. Wir sprechen gleich noch über diesen Trend. Erstmal begleiten wir Kältetechniker hoch aufs Dach.
1: Also wir können schon gar nicht das machen, was alles reinkommt am Ende des Tages, weil es nun mal so ist, Hotelkette 1 ruft an, 2, 3, 4 und naja, dann wo sollst du als erstes anfangen?
2: Ben und Mia haben extrem viel zu tun. Kältetechnikfirmen sind gerade gefragter denn je. Im Sommer wollen alle, dass die Klimaanlage gut läuft. Die beiden überprüfen die Anlage auf dem Dach des Hotel Mani in der Torstraße.
3: Es ist abzulesen, dass ein wenig Kältemittel fehlt. So, das können wir jetzt schon mal sagen. Die Frage ist, warum? Das wäre dann natürlich der nächste Schritt, das rauszufinden.
2: Geschäftsführer Jan Pieske weiß, was sein Team leistet. Die Nachfrage ist groß. Früher waren es vor allem Gewerbekunden, die sich eine Klimaanlage einbauen lassen wollten.
4: Unsere Hauptkunden sind natürlich Hotel, Büro und zum Beispiel Firmen mit Serverräumen. Das ist unsere Hauptklientel, aber es werden immer mehr Privatkunden, die anfragen und ihr Haus klimatisiert haben möchten. Ja. Im Sommer kommt man kaum hinterher, genau. Wir sind eigentlich komplett zu.
2: Die Firma Kelber kümmert sich genau um solche Privatkunden. Sie hat sich gerade erst in diesem Jahr gegründet. Sie sind auf dem Weg zur Familie Keil, die im 5. Stock unterm Dach wohnt. Wenn es draußen mehr als 30 Grad sind, wird es hier ungemütlich.
5: Naja, man kann sich eigentlich hier kaum aufhalten. Das heißt, wir versuchen dann eher, die Wohnung eher zu meiden, als hier viel Zeit zu verbringen, wenn es richtig heiß wird.
2: Auch das Zimmer ihres 4-jährigen Kindes heizt sich dann immer so richtig auf.
6: Man merkt schon ein bisschen wärmer hier hinten.
2: Kältetechniker Lars Heuer hätte da eine Idee.
7: Ich würde jetzt sagen, dass wir in die Rede über der Tür setzen. Mhm. Über der Tür. Mhm. Dass der direkte Luftstrom nicht Richtung Bett geht. Ja? Sonst gibt es nächsten Morgen kranke Kinder.
6: Okay.
7: Wollen wir ohne haben.
2: Mhm. Ja? Familie Keil hat lange gezögert, sich für eine feste Klimaanlage zu entscheiden. Sie haben auch anderes ausprobiert.
8: Wir hatten bisher kleine zwei verschiedene Anlagen. Die eine war mit so einem dicken Schlauch, aber die war wirklich, so lauter wie ein Auto gefühlt, ohne zu übertreiben, weil die ja auch mit dem Alter immer lauter werden. Dann hatten wir hier so ein mobiles Splitgerät. Das war dann schon mal deutlich, das war ein deutlicher Sprung nach oben. Das hat uns dann eigentlich auch lange genügt. Aber davon bräuchten wir jetzt eigentlich 3. Und das macht dann auch keinen Sinn.
2: Jetzt also eine sogenannte Splitanlage mit Innen- und Außengerät. Sie rechnen mit 5.000 bis 10.000 Euro. Je nachdem, wie viele Innengeräte es sind, könnten es auch 25.000 Euro werden. Firmengründer Tobias Haude, der aus der Start-up-Szene kommt, fand es naheliegend, auf den Bereich Klimaanlagen zu setzen.
9: Wir glauben, dass Deutschland ein Rieseninfrastrukturproblem hat. Es wird leider immer wärmer und der Gebäudebestand ist überhaupt nicht darauf vorbereitet. Und Klimaanlagen ist ein wichtiger Baustein, dass wir vernünftig leben können in Zukunft in Deutschland.
2: Bleibt noch die Frage, wohin mit dem Außengerät der Anlage?
7: Dass es dort in dieser Ecke steht, auf der Terrasse.
6: Das Außengerät, ja?
7: Ja.
6: Okay.
2: Die Wohnungseigentümergemeinschaft muss allerdings auch noch zustimmen. Alexander Keil hofft, das Gerät ist da nicht zu laut.
7: Die Lautstärke von Außengeräten ist ja heutzutage nicht mehr so wie früher. Wir reden hier von 19 bis 30 Dezibel.
2: Womöglich könnte eine Klimaanlage für Sie eine gute Lösung sein. Eine Markise allein reicht bei richtig hohen Temperaturen in Ihrem Fall jedenfalls nicht aus.
0: Ja, da fiel das Wort schon. Wir haben ein Infrastrukturproblem. Lange waren sie ja verpönt, die Klimaanlagen. Aber jetzt wird der Leidensdruck größer. Also wie kühlen wir an heißen Tagen? In Kliniken, in Kitas, Schulen, Pflegeheimen und auch in ganz normalen Wohnungen. Dazu die Fakten.
10: Im Vergleich zu südeuropäischen Ländern, wo bis zu 80% der Bestandsgebäude fest installierte Klimaanlagen aufweisen, liegt die Abdeckung in Deutschland bei etwa 6-8%. Aber die Verkaufszahlen steigen in Deutschland seit Jahren. Laut Herstellerverband FGK wurden hierzulande im vergangenen Jahr über 300.000 Klimaanlagen verkauft. Das sind 50.000 mehr als noch 2023. Feste Klimaanlagen werden bei Wohnungsneubauten immer öfter gleich mitgedacht.

0: Der nachträgliche Einbau, also das Nachrüsten in Bestandswohnungen, ist mitunter aufwendiger. Aber auch in diesem Bereich steigt die Tendenz weiter.
1: Ja, da bleiben noch Fragen und wir bleiben im privaten Bereich. Zum Glück ist Christoph Rornhaus bei mir. Er ist vom Verband Deutscher Kälte-Klimafachbetriebe. Schönen guten Abend, Herr
2: Schönen guten Abend.
1: Wir haben ja in Berlin auch einen hohen Bestand an Altbauten. Muss man sagen, ist ja erstmal gut, denke ich mir so als Laie. Dicke Wände, isoliert schon mal nicht schlecht. Aber welche Probleme bereitet das, wenn man dann doch vielleicht eine Klimaanlage installieren möchte?
2: Also die dicken Wände in den Altbauten sind natürlich ein Vorteil, aber irgendwann hat man vor allen Dingen bei den langen Hitzeperioden, die wir jetzt erleben mussten, die Wärme in der Wohnung und dann hilft auch Nachtauskühlung kaum etwas und die dicken Wände helfen auch nicht. Also der nachträgliche Einbau einer Klimaanlage ist dort auf jeden Fall eine Lösung, die in den allermeisten Wohnungen auch realisierbar ist.
1: Aber kann man das einfach so machen? Wenn man Mieter ist, wahrscheinlich nicht. Man muss dann mit dem Eigentümer der Wohnung oder zumindest dem Vermieter konkret ins Gespräch kommen, oder?
2: Also in seiner Privatwohnung kann man das natürlich für sich selbst entscheiden. Wenn man in einer Mietwohnung wohnt, geht das nicht. Es ist ein Eingriff in das Gebäude erforderlich. Man muss Bohrungen durch Wände machen. Das geht nicht, ohne dass der Vermieter zustimmt. Und mit dem muss man sich dann abstimmen, welche Lösung man findet. Erlaubt er es? Wer trägt welche Kosten? Das kann man aber dann individuell lösen.
1: Jetzt wird der eine oder andere sagen, oh Gott, das stelle ich mir schlimm vor, wenn wir diese ganzen schönen alten Fassaden haben in der Stadt. Und dann sind jetzt überall dann diese Blechkisten, sage ich mal, despektierlich da vorne vor. Macht das der Denkmalschutz, Mutter? Welche baulichen Auflagen gibt es da zu beachten?
2: Also der Denkmalschutz hat sicherlich ein Wort mitzureden. Bei wunderschönen Fassaden würde ich mir auch nicht unbedingt mein Außengerät an diese Fassade zur Straße hin montieren lassen. Aber es gibt eigentlich aufgrund von sehr langen Leitungslängen, die möglich sind zwischen dem Außengerät und dem Innengerät, fast immer eine Lösung, dass das Außengerät an der Stelle steht, wo es nicht ins Auge fällt, wo es auf dem Dach ist, wo es auf dem Boden steht, vor dem Gebäude, auf einem Balkon, auf einer Terrasse. Also da gibt es vielfältige Möglichkeiten.
1: Da wird sich wahrscheinlich noch einiges entwickeln. Und es bedeutet eine kühlende Klimaanlage ja oft, vielleicht korrigieren Sie mich, immer Wärme im Gegenzug, also die dann nach außen dringt. Das ändert sich auch so schnell nicht, sondern das ist einfach durch die Motorleistung und die Umwandlung wird das so sein, ja, dass man drinnen es kühler hat, aber dadurch die Abwärme halt nach außen in die Umwelt abgibt.
2: Ja, das ist das Prinzip der Klimaanlage, dass man die Wärme aus der Innenluft im Raum entnimmt, über ein Kältemittel an das Außengerät überträgt und dort wird es an die Umgebung abgegeben. Das ist das Grundprinzip, aber der Vorwurf, den man da manchmal hört, man heizt durch die Klimaanlagen noch zusätzlich die Städte auf, das ist so gering im Vergleich zur sonstigen Wärmeeintrag, der einfach durch die Sonneneinstrahlung kommt. Das ist wirklich vernachlässigbar klein.
1: Jetzt erinnern die Geräte ja auch an Luftwärmepumpen, die vielleicht viele installiert haben, auch schon in größeren Wohnungen, aber vielleicht auch im Eigenheim. Da gibt es ja auch die Möglichkeiten, die als Klimaanlage zu nutzen.
2: Die erinnern nicht nur daran, sie sind es tatsächlich und das ist ein und dasselbe Gerät. Es gibt zwar Klimageräte, die nur kühlen können, das sind vor allen Dingen auch die, ich sag mal, günstigen oder Billiggeräte, auch manche, die in Baumärkten angeboten werden. Aber eigentlich hochwertige Klimaanlagen, die heute eingebaut sind, sind in aller Regel auch gleichzeitig eine Wärmepumpe. Man kann sich das vorstellen, dass das Funktionsprinzip einfach umgedreht wird. Also es wird dann im Winter Wärme aus der Außenluft entnommen und in den Innenraum abgegeben und im Sommer andersrum.
1: Wenn man sich jetzt entscheidet, das umsetzen zu wollen, mit welchem Vorlauf muss man rechnen, bis es in der Stube kühl wird an Klimaanlage?
2: Also wenn man sich an einen Kälteklimafachbetrieb wendet und in absoluter Hochsommerzeit anfragt, dann wird man in aller Regel abgewiesen werden. Das liegt auch daran, dass die Fachbetriebe natürlich gerade zu ganz, ganz vielen Kälte- und Klimaanlagen im Service- und Wartungsfall gerufen werden und kaum Zeit haben für Neuinstallationen.
1: Also im Augenblick gibt sich mal ein Angebot für Perspektiven.
2: Man sollte immer anfragen, weil es gibt sicherlich auch Betriebe, die relativ schnell zu gelingende Installation eines Klimageräts dann auch vielleicht noch kurzfristig irgendwo dazwischen schieben können. Aber in der Regel im Schnitt sagen wir, 2 bis 3 Monate Vorlaufzeit sollte man einplanen.
1: Antizyklisch immer gut. Herzlichen Dank, Herr Braunhaus. Danke für Ihren Besuch und Ihre Erklärung bei uns.
2: Bitte.
1: Nach der Geiselnahme in einem Supermarkt in Marienfelde schweigt der mutmaßliche Täter. Das teilte die Staatsanwaltschaft heute mit. Der 29-Jährige befindet sich in Untersuchungshaft. Ihm wird erpresserischer Menschenraub vorgeworfen. Der Mann soll am Freitagabend die Mitarbeiterin eines Supermarktes mit einem Messer bedroht und als Geisel genommen haben. Die Polizei konnte die Frau erst am Samstagmorgen befreien und den 29-Jährigen

0: festnehmen. Er ist laut Staatsanwaltschaft wegen Raubtaten vorbestraft. Und jetzt haben wir weitere Nachrichten aus unserer Stadt im Überblick.
1: Vor dem Gebäude der Firma Rheinmetall am Pariser Platz in Mitte haben sich am Morgen mehrere pro-palästinensische Aktivisten festgeklebt. 39 Demonstranten haben sich nach Angaben der Polizei in einem Durchgang zur Ebertstraße versammelt. Die Polizei war mit 70 Kräften im Einsatz, um die Demonstranten vom Boden zu lösen. Schon vergangene Woche hatte es Proteste gegen die waffenproduzierende Firma Rheinmetall gegeben. So hatten beispielsweise Aktivisten versucht, die Zufahrt zu einem Firmengelände in Wedding zu blockieren. Landeseigene Wohnungen und Gewerbe. So könnte es auf dieser Brache im Regierungsviertel am Spreeufer Höhe Schiffbauer Damm einmal aussehen. Im Ernst-Reuter-Haus sind seit heute die Wettbewerbsergebnisse für den sogenannten Luisenblock Ost 2 in einer Ausstellung zu sehen. Ein besonderer Schwerpunkt der Planung liegt auf der Aufwertung des öffentlichen Raums entlang der Spree. Allerdings hat der Bundestag seinen Teil am Neubauprojekt im Mai aus Spargründen vorerst gestoppt. Wie es weitergeht, dazu will sich das Land Berlin nun mit den Bundesstellen verständigen.
2: Die Ausstellung 600 Akkordeons macht bis zum 1. August Station im Rathauscenter Pankow. Zu sehen sind Instrumente aus einer der weltweit größten privaten Akkordeonsammlungen. Der Landesmusikrat hat das Akkordeon zum Instrument des Jahres ernannt. Es sei ein vielseitiges Klangwunder zwischen Tradition und moderner Musikkultur. Begleitet wird die Ausstellung durch ein Programm mit Workshops und Konzerten. Bis Ende November wandert die Schau durch verschiedene Berliner Einkaufszentren.
0: Sie fährt wieder, die S-Bahn unter der Ringbahnbrücke. Schon seit heute Nacht, ganz früh am Morgen, ist der Ring wieder geschlossen. Und das, obwohl die Kranarbeiten dort an dieser Megabaustelle erst am Mittag fertig wurden. Denn einer fehlte noch. Einer, der letzte der 6 Stahlträger, musste noch auf einen der Brückenpfeiler gehoben werden. Aber das war nicht mehr sicherheitsrelevant. Diese Arbeiten fanden außerhalb der S-Bahn-Gleise statt.
3: Ein letztes Mal voller Einsatz am Boden. Und volle Konzentration oben am Kran. Da ist Fingerspitzengefühl gefragt. Dann ist es geschafft. Der 6. Stahlträger ist an seinem Platz angekommen, mit ein bisschen Verspätung. Gestern ging nicht. Der Wind spielte nicht mit. 36 Kilometer pro Stunde durften es maximal sein.
4: Die waren gestern um ca. 20% überschritten. Und da so ein großes Teil zwar 320 Tonnen wiegt, aber doch eine große Fläche für den Windangriff bietet, wurde aus Sicherheitsgründen, Sicherheit für die Arbeitskräfte, Sicherheit auch für das Material, das Ganze abgebrochen.
3: Trotzdem fährt die S-Bahn seit heute Morgen wieder durch, ganz wie geplant. Das fehlende Teilstück behinderte den Verkehr nicht. Es ist fast ein Wunder, wie präzise nicht nur der Einbau, sondern auch der Zeitplan funktioniert.
4: Bereits im August 2025 stand also dieses Wochenende vom 10. bis zum 12.7. fest als das Einhubwochenende. Und da fiebert man natürlich darauf hin, man legt alle Arbeiten darauf aus, dass es dann auch funktioniert. Aber wenn es dann näher kommt und wenn der Takt dann heran ist, dann ist die Nervosität doch ein bisschen größer.
3: Jetzt also erstmal Entspannung. Der schwierigste Teil ist geschafft. An der Ringbahnbrücke werden die Verschalungen gebaut, dann die Asphaltdecke. Im Dezember wird es ein paar hundert Meter weiter noch einmal spannend.
4: Wir wollen dann die Westendbrücke auch beschleunigt bauen. Zunächst die Unterbauten, um die Voraussetzungen zu schaffen, im Dezember dann die Stahlteile ähnlich wie bei der Ringbahnbrücke einzuheben.
3: Bis dahin wird es nur kleinere Einschränkungen geben. Kurz vor Weihnachten wird noch einmal die S-Bahn für ein paar Tage gesperrt. Und zwar vom 18. bis zum 21. Dezember, wenn der Wind und das Wetter mitspielen. Die Wärme jetzt hat zumindest keinen Einfluss auf den Zeitplan.
0: Und apropos S-Bahn, krass, was hier immer los ist, wenn Hertha spielt oder die Toten Hosen oder 70.000 Gäste, Fans und Zuschauer reisen an zum Olympiastadion und sehr viele eben auch mit der S-Bahn. Der Bahnhof hier direkt, der ist also entweder rappelvoll oder fast gähnend leer, aber jetzt ist er frisch herausgeputzt. Zukunftsfähig heißt das bei der Bahn und das geht so.
5: Der tägliche S-Bahn-Betrieb, wie man ihn kennt. Auch hier am Bahnhof Olympiastadion, der mit etwa 6.000 Fahrgästen an normalen Tagen übrigens zu den eher ruhigen Stationen gehört. Was auffällt, es ist sehr sauber hier, gut gepflegt und ordentlich ausgeschildert. Alles zusammen schon was Besonderes. Und das Ergebnis einer zweijährigen Renovierung. Die Bahn nennt es zukunftsfähig. Und der Halt Olympiastadion ist einer von bundesweit 70 in diesem Jahr bisher rund erneuerten Bahnhöfen. Was genau wurde erneuert?
6: Information, Beleuchtung, die ganze Infrastruktur, das Mobiliar, eben aber auch das Thema Sicherheit, so wie hier, wo eben auch sehr, sehr viel in Videotechnik investiert wurde.
5: Letztere hier zu besichtigen in der S-Bahn-Leitstelle. An Tagen mit Sport- und Konzertevents werden alle Bahnsteige überwacht, die Bilder aufbewahrt, falls die Bundespolizei Bedarf hat. Zur Zukunft dieses Bahnhofs gehört auch der Blick zurück. Gebäude und Bahnsteige anno 1936 sind denkmalgeschützt, die Renovierung besonders aufwendig. Noch in den 80ern sah es hier so aus. Die alte Anlage für die Besucherströme war nur noch zu erahnen, der Betrieb eingestellt, da das alte West-Berlin die von der DDR betriebene S-Bahn boykottierte. Nun also alles neu, wie übrigens auch die S-Bahnhöfe Gehrenseestraße und Karlshorst. Weitere werden folgen. Wann aber sind die Fernbahnhöfe dran?
7: Die Fernbahnhöfe sind natürlich in ihren Dimensionen wesentlich größer. Viel mehr Gleise, viel mehr Reisende. Und dementsprechend dauert dort die Projektierung viele Jahre. Wir haben ja erst 24, 25 mit den zukunftsfähigen Bahnhöfen begonnen. Und dementsprechend werden Sie da die ersten Ergebnisse Ende der 20er, Anfang der 30er Jahre sehen.
5: Ein altes Bahnhofsproblem aber ist bei näherem Hinsehen auch hier schon zu entdecken.
7: Wir kämpfen täglich gegen Vandalismus und ist ein großes Thema für uns.
5: Aber die zukunftsfähigen Bahnhöfe werden jetzt nicht besonders behandelt?
7: Doch, die zukunftsfähigen Bahnhöfe haben ein erhöhtes Budget, um Sauberkeit und eben einen Erhalt des Zustands auch über einen längerfristigen Zeitraum sicherzustellen.
5: Vielleicht schreckt ja auch die künstlerische Wandgestaltung mögliche Graffiti-Sprayer ab.
8: Man sagt, hier ist eine Gestaltung, an der vergreifen wir uns zunächst nicht. Ja, das ist, hier käme auch Graffiti eher nicht so wirklich zur Geltung.
5: Über die Zukunft dieses Bahnhofs entscheiden also nicht nur die Bahnmanager, sondern alle, die hier künftig ein- und aussteigen.
0: Ja, und wir bleiben auf der Schiene. Man kann sich kaum vorstellen, was in dieser Stadt unterirdisch alles so los ist. Wie bringt man eine U-Bahn in die Werkstatt? Oft nicht einfach über die Schiene, sondern aufwendig per Tieflader. Denn der entscheidende Tunnel ist seit Jahren gesperrt, der Waisentunnel. Der was? Ja, genau, fährt man nicht so oft, kennt man also nicht.
9: Haben Sie denn schon mal was vom Waisentunnel gehört?
10: Nee, überhaupt noch nicht. Ich fahre zwar oft mit der U5, aber davon noch gar nicht.
9: Könnten Sie sich vorstellen, was das sein könnte?
11: Nee, nicht so richtig.
12: Ja, habe ich.
9: Tatsächlich?
12: Genau, ich glaube, der verbindet U5 und U8 miteinander.
9: Wow, woher wissen Sie das denn?
12: Also ich interessiere mich für U-Bahn. Deswegen.
9: Und der soll jetzt erneuert werden, was sagen Sie dazu?
12: Ist ganz gut, weil die Bahnen mussten ja immer über die Straße transportiert werden und jetzt können sie einfach so überführt werden, daher bin ich dafür.
13: Wie recht er hat. Der Waisentunnel verläuft vom Alexanderplatz unter der Spree entlang und verbindet die U5 mit den Linien U6 bis U9. Er ermöglicht künftig dann auch wieder die Anbindung der U5 an die U-Bahn-Werkstätten im Westen der Stadt. Seit fast 10 Jahren ist er baufällig und gesperrt. Heißt im Klartext für die Wartung der U5-Züge aktuell?
14: Was machen wir? Wir nehmen so einen Wagen, der wird auf einen LKW verladen, braucht 2 Wochen, bis er dann in die Werkstatt kommt, wieder zurückkommt. Normalerweise braucht man dafür 1 bis maximal 2 Tage. Da kriegt man so ein Gefühl. Und das hat natürlich eine große Fahrgastrelevanz, weil das einfach eine totale Ineffizienz ist, die uns dann nicht ermöglicht, die Fahrzeuge so einzusetzen, wie es eigentlich richtig wäre.
13: Jahrelang wurde diskutiert, ob der baufällige, über 100 Jahre alte Tunnel abgerissen oder doch erneuert werden soll. Ein Problem: Bauen unter der Spree, ohne den Schiffsverkehr zu stören. Daher erfolgen Abriss und Neubau in 2 verschiedenen Bauabschnitten.
15: Der Tunnel hätte sowieso abgebrochen werden müssen, das heißt, weil er einfach baufällig ist. Und man hätte diese ganzen Spundwände, den Aufwand, alles aufstellen müssen. Und dann zu sagen, man reißt so einen Tunnel ab und nutzt nicht die Gelegenheit, um einen neuen wieder zu bauen, um zu mehr Effizienz zu kommen, das wäre in der Abwägung nicht gut gewesen.
13: 100 Millionen Euro soll das Ganze kosten und 4 Jahre dauern. Heute der Startschuss für die Arbeiten. Die Verantwortlichen schreiben ihre Wünsche für die Bauarbeitenden an das Tor, das aktuell den Tunnel vom Wasser trennt.
15: Ja, ich habe denen viel Glück dagelassen und vor allen Dingen viel Kraft unter der Spree. Denn eins ist ja klar, man braucht diese Kraft, weil das hier so ein besonderes Vorhaben ist, wenn man sich vorstellt, mit so viel Wasser umzugehen.
16: Was haben Sie den Bauarbeitern draufgeschrieben?
14: Haut rein!
13: Einsteigen werden die Fahrgäste hier auch künftig nicht. Spüren sollen sie den Tunnel trotzdem, weil die U-Bahnen schneller gewartet werden und damit schneller wieder im Netz fahren können.
0: Ja, auch spannend. Wir schauen aufs Wetter. In der Nacht ist es wechselnd meist bewölkt, meist trocken. Die Tiefstwerte 18 oder 16 Grad. Morgen am Dienstag teils sonnig, teils wolkig und wieder meist trocken. Die Höchstwerte liegen bei 26 bis 27 Grad. Am Mittwoch dann heiter bis wolkig und 27 Grad. Nachts kann es Regen geben und am Donnerstag dann wieder ein Mix von allem. Am Freitag bilden sich dann einige kräftige Schauer und Gewitter, wahrscheinlich gern gesehen. Die werden nämlich auch gebraucht. Mehr aus unserer Stadt gibt es natürlich in RBB 24 Berlin. Heute wie gewohnt um 21.45 Uhr mit Dilek Üjük. Ich wünsche Ihnen einen schönen Abend und wir sehen uns morgen. Bis dann. Ciao.
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18: Schönen guten Abend Ihnen allen. Der Garten, das Dach, die Sanitäranlagen, also wenn es daran was zu tun gibt, die eigenen Fähigkeiten das aber nicht zulassen, dann holt man sich natürlich Hilfe und vertraut auf die Angebote von Dienstleistern. Aber genau dieses Vertrauen nutzen Betrüger immer häufiger aus. Kann teuer werden, wie sie betrügerischen Handwerkern nicht auf den Leim gehen. Kann in Greiz, warum heute Abend ein Hauch von großer Filmwelt durch Ostthüringen weht, kann klappen, wie der ZSC Meuselwitz den Wiederaufstieg schaffen will. Es gibt ja Betrugsmaschen, über die haben wir hier schon oft berichtet. Der Enkeltrick, Haustürverkäufe, Gewinnspielversprechen. Sie wissen schon, was ich meine. Aber jetzt taucht immer häufiger eine neue Masche auf. Und die dreht sich um Dienstleistungen im Handwerksbereich. Pflasterarbeiten, PV-Anlageninstallation, Gartenpflege und so weiter. Betrügerfirmen machen erst verlockend preiswerte Angebote, um dann, und zwar nach Erledigung des Jobs, so richtig abzuzocken. Alexander Reisland mit einem Beispiel.
19: Das ist erst neu eingebaut und die Wand, wie man sieht, die hebt sich wirklich hier ab. Das ist Wahnsinn.
20: Cindy Hoffmeister zeigt uns Aufnahmen ihres frisch sanierten Bades. Baufusch, wie sie selbst sagt. Die 45-Jährige ist pflegebedürftig, genau wie weitere Familienmitglieder. Anfang des Jahres wollte sie deswegen ihr Bad barrierefrei umbauen lassen. Die zu hohe Badewanne sollte raus, eine große Dusche rein. Ein Handwerksunternehmen fand sie online.
19: Ich habe einfach im Internet eingegeben, barrierefreies Umbauen von Bädern. Und die Firma ist als erstes aufgeploppt. Ich habe mir die Bewertung durchgelesen, die durchweg positiv waren. Habe dort einen Termin vereinbart und 3 Tage später war jemand vor Ort.
20: Die Beratung klang vielversprechend. Fachfirmen sollten umbauen, die Abrechnung erfolgt direkt mit der Pflegekasse. 2 Tage dauerte der Umbau. Das Ergebnis?
19: Im Duschbereich ist es genauso, dass ich wirklich, man sieht es ja, die Wandpaneele ablöst, die hat gar keinen Halt mehr.
20: Cindy Hoffmeister reklamiert und bittet die Pflegekasse, nicht die komplette Summe zu bezahlen. Den Ansprechpartner der Firma bekommt sie seitdem schwer ans Telefon. Stattdessen kommen Inkassoschreiben. Verbraucherschützer und die Kreishandwerkerschaft in Jena warnen. Solche unseriösen Handwerker gäbe es immer öfter. Auch beim Einbau von Photovoltaikanlagen oder bei Gartenarbeiten rufen Anbieter überhöhte Preise auf oder brechen Baustellen ab. Gegen schwarze Schafe helfen persönliche Empfehlungen oder ein Blick in die Handwerksrolle.
21: Und wenn man sich nicht sicher ist, wen man da vor sich hat, kann man zum Beispiel auch schauen bei der Handwerkskammer auf der Webseite, ist das ein eingetragenes Handwerksunternehmen, hat er die Meisterbefugnis, dieses Handwerk durchzuführen, oder bei uns in der Kreishandwerkerschaft gerne auch anrufen und kann sich dort ein Feedback holen, weil am Ende laufen ja bei uns auch die Fäden zusammen von möglichen schwarzen Schafen.
20: Die Sanierung ihres verfuschten Bades würde Cindy Hoffmeister noch einmal über 5.000 Euro kosten und viele Nerven.
19: Wenn man gesundheitlich eh schon angeschlagen ist, sich dann noch damit rumzuärgern, es geht halt schon an die Substanz.
20: Inzwischen hat sie einen Anwalt eingeschaltet. Ausgang des Rechtsstreits offen.

0: Hysterie entstand durch ein Forschungsprojekt der TU Ilmenau zusammen mit zwei Partnern. Die Firma Tediro kümmert sich nun darum, dass er bald in Kliniken unterwegs ist. Der Ilmenauer Medizingerätehersteller hält Patente auf Terie.
1: Etwa 15 Stück haben wir angemeldet dafür. Eins ist bereits erteilt worden in den USA und weitere sind aktuell noch anhängig.
0: Bei den Patentanmeldungen haben den Gründern von Tediro ihre Kontakte zum Landespatentzentrum Paton geholfen. Das sitzt in unmittelbarer Nähe zum Ilmenauer Campus. Hier kann man recherchieren, welche Patente es weltweit schon gibt. Das Amt bietet aber auch Weiterbildungen zum Patentrecht und lehrt an der Uni, was zur erfolgreichen Patentanmeldung dazugehört. Ist das der Grund, warum die TU Ilmenau so viele Patente anmeldet?
2: Ich denke, es liegt an der engen Verzahnung von Forschung, Unterstützung bei Patentfragen, bei Schutzrechtsfragen, dem Technologietransfer und dem Patentmanagement, was wir hier an der TU Ilmenau installiert haben.
0: Doch es liegt auch daran, dass die Wissenschaftler der TU Ilmenau schon sehr früh Studenten mitforschen lassen, wie bei diesem Exoskelett, das beim Tragen schwerer Lasten hilft. Auch auf diese Erfindung wurde ein Patent angemeldet. Mit durchschnittlich 18 Anmeldungen auf 1000 Studierende liegt die TU bei den Patentanmeldungen bundesweit auf Platz 2. Und das macht die Hochschule interessant für Dritte.
3: Ja, die TU Ilmenau wird dadurch attraktiv für Kooperationspartner aus der Industrie, die natürlich darauf bedacht sind, dass dann die Ideen, die weiterentwickelt werden, geschützt sind.
0: Ähnlich lief es mit Terie. Die Firma Tediro will ihn nun an Pflegeeinrichtungen und Kliniken verkaufen. Sie hofft, dass die patientengenaue Auswertung der Gangtrainings die Therapeuten überzeugen wird.
4: Unsere Trainingszeit ist jetzt vorbei.
5: Ja, alles in allem ja gute Nachrichten aus Thüringen und weitere, allerdings eben nicht durchweg positive, hat jetzt Jakob Schäfer.
6: Der unterirdische Brand bei Meuselwitz ist noch immer nicht gelöscht. Das teilte die Bergbauverwaltungsgesellschaft LMBV mit. Auch der eingesetzte Löschhubschrauber habe sein Ziel nicht erreicht. Dieser hat täglich 160.000 Liter Wasser auf der Fläche des ehemaligen Tagebaus verteilt. Nun denkt die LMBV über eine Flutung nach. Dafür könnten in kürzester Zeit 2 4 Kilometer lange Wasserleitungen gebaut werden. Wandelhalle und Karthausgarten in Eisenach videoüberwacht. In dem Bereich rund um die Wandelhalle wurden mehrere Kameras installiert. Grund sind wiederholte Schäden durch Vandalismus oder Schmierereien, heißt es von der Stadt. Das Alarmsystem wird ausschließlich außerhalb der Öffnungszeiten scharf geschaltet. Bewegt sich eine Person über das Gelände, erstellt die Kamera Fotos und schickt sie an ein Bereitschaftshandy. Die Thüringer Polizei führt neue fälschungssichere Dienstausweise ein. Laut Landespolizeidirektion sollen sie die bisherigen grünen Dienstausweise in Papierform ersetzen. Damit beteiligt sich Thüringen nach eigenen Angaben an einem Modernisierungsprojekt, an dem sich 10 Bundesländer beteiligen. Ziel sei ein einheitlicher Dienstausweis. Die Einführung hat bereits im Dezember begonnen und soll Ende des Jahres abgeschlossen sein. Zugausfälle zwischen Thüringen und Sachsen-Anhalt. Ab dem späten Dienstagabend fahren zwischen Nordhausen und Berger-Kelbra keine Züge, sondern Ersatzbusse. Grund sind umfangreiche Bauarbeiten. Die Fahrzeiten zwischen Nordhausen und Sangerhausen verdoppeln sich auf rund eine Stunde. Nacheinander werden auch weitere Streckenabschnitte zwischen Halle, Nordhausen und Leinefelde gesperrt. Die Einschränkungen sollen noch bis Mitte Dezember andauern.
5: Ja, durch Greiz weht genau in diesem Moment ein Hauch von großer Filmwelt, denn heute läuft dort zum ersten Mal der Film Etwas ganz Besonderes. Der ist fast komplett in Greiz gedreht worden und deshalb war heute auch die Filmcrew bei der Sonderaufführung dabei. Und das war natürlich eine gute Gelegenheit für viele Fotos, natürlich im Foyer des Kinos. Übrigens erzählt der Film die Geschichte einer jungen Frau, die ihre eigene Identität finden muss. Viele Greizer sind als Komparsen dabei gewesen und deshalb auch nicht wenige heute im Kino, um sich anzuschauen, wie sie und ihre Stadt so aussehen im fertigen Film. Ja, und mittendrin bei dieser Premiere ist für uns Kathleen Bernhardt. Kathleen, ganz großes Kino in Ostthüringen, kann man doch sagen, oder?
7: Ja, Lars, ganz großes Kino hier in Greiz. Etwas ganz Besonderes hat heute hier Greiz Premiere. Wir haben die Zuschauer schon mal in den ausverkauften Kinosaal geschickt und ich habe mir die Regisseurin des Films natürlich rausgeholt, Eva Trobisch. Sie kommen aus Ost-Berlin, haben sich Greiz als Filmort ausgesucht.

0: Warum denn das?
1: Weil mein Großvater hierher kommt. Der ist hier geboren und hat mir vor 10 Jahren zum ersten Mal den Ort gezeigt. Und ich kannte als Berlinerin nur so dieses flache Umland und war ja hingerissen von Anfang an. Und dann ist der ganze Film eigentlich hier geschrieben worden und hier entstanden.
0: Und ganz begeistert von Kreiz, kann ich gut verstehen, genau. Es ist eine Geschichte übers Erwachsenwerden, ist auch eine Familiengeschichte eigentlich. Wie passt das so alles zusammen?
1: Naja, erwachsen wird man ja eigentlich sein Leben lang und nicht nur einmal. Und es gibt ja so das Genre Coming of Age und irgendjemand hat mal den Film so beschrieben, dass es eigentlich eine Coming of Age-Geschichte in 3 Generationen ist, weil man ja immer wieder sich suchen, finden muss, sich mit Identität auseinandersetzt. Wer ist man? Wer will man sein? Kann man sich's aussuchen? Wie will man wahrgenommen werden? Und das machen eigentlich alle 3 Generationen. Mit sich und mit den anderen aus. Und insofern geht das ganz gut zusammen.
0: Klingt spannend nach einem guten Familienfilm, von dem ich in der Kritik gelesen habe. Er hat ein tröstliches Ende. Oh ja. Erik Popp, du bist Komparse im Film, kommst gebürtig auch aus Kreiz, bist sogar selber Filmemacher und hast die Crew tatkräftig unterstützt. Was hast du gemacht?
2: Genau, ich konnte einfach die Crew am Anfang so ein bisschen in der Location-Suche unterstützen, auch in der Komparsensuche, einfach so ein bisschen vernetzen in der Stadt, in Kreiz. Das kann man in so einer kleinen Stadt, wenn man hier wohnt. Und das habe ich mit versucht zu unterstützen. Genau.
0: Wie haben die Kreizer denn das aufgenommen, dass ihr plötzlich die Berliner einreiten und einen Film drehen?
2: Die Kreizer haben die Filmcrew sehr, sehr gut aufgenommen. Also ich glaube, die hatten schon auch Lust, dass Kreiz gezeigt wird, dass das Vogtland gezeigt wird. Ich glaube, da war wirklich ein großes Willkommen da und ein Mitmachen und eine große Lust.
0: Wenn du den Film jetzt so siehst, mit deinen Augen, kann man Kreiz noch als Kreiz erkennen?
2: Ja, definitiv. Also Eva hat eine sehr, sehr schöne Balance gefunden zwischen den offensichtlich schönen und vielleicht auch im ersten Moment offensichtlich nicht so schönen Ecken, aber auch von den Menschen, von der Region. Und Kreiz wird ja auch erwähnt und wird auch gezeigt. Von daher auf jeden Fall kann man das erkennen.
0: Wunderbar. Also ganz große Filmempfehlung, etwas ganz Besonderes. Ein Kreizfilm, ein Familienfilm, ein ostdeutscher Film zu sehen, gerade in allen Thüringer Kinos.
3: Na dann, eine gute Empfehlung. Das Zeichen hier, das kennen Sie bestimmt, das ist die Markierung einer sogenannten Europalette. Diese hölzernen Dinger, die, Achtung, sogar das Gewicht eines Elefanten tragen könnten. Tja, manche nutzen Europaletten, wofür sie eigentlich gemacht sind, nämlich in der Logistikbranche. Andere bauen Möbel draus oder auch Hochbeete. So oder so feiert die Europalette jetzt Geburtstag. Sie wird 65.
4: Kaum einer schenkt ihr im Alltag wirklich Beachtung. Dabei hätte sie es durchaus verdient. Die Europalette ist 65 geworden. Und das, obwohl sie täglich härtesten Belastungen ausgesetzt ist. 11 Bretter, 9 Klötze und 78 Nägel. Das sind die Zutaten für eine Europalette. Und natürlich sind auch die Abmessungen genormt. 120 x 80 Zentimeter. Wichtig für Spediteure wie Friedrich und Sohn aus Erfurt.
5: Damit jeder im Prinzip mit denselben Maßen auch planen kann, weil wir müssen ja auch den Platz auf den Fahrzeugen einplanen, wie viel Ladungsträger passen auf so ein Fahrzeug drauf. Und dadurch, dass die halt genormt sind, weiß jeder, okay, es passen maximal 34 Paletten auf einen vollen Sattelzug.
4: 1961 schlug die Geburtsstunde der Europalette. Die Eisenbahn suchte nach einem universellen Transportmittel. Der internationale Güterverkehr auf Schiene und Straße sollte schneller und deutlich einfacher werden.
5: Für uns als Spedition ist es auch sehr vorteilhaft. Sie sind von beiden Seiten mit den Hubwagen, Stapler, Ameisen beweglich. Also man kann einmal von der Längsseite oder von der Querseite reinfahren. Also dahingehend auch wirklich sehr praktikabel auch zu handhaben.
4: Der größte Hersteller von Europaletten in Europa sitzt im sächsischen Torgau. 50.000 Stück verlassen das Werk täglich. Aber auch in Thüringen gibt es 2 Werke. Denn das Speditionsgewerbe hat enormen Bedarf. Rund 650 Millionen Paletten sind weltweit im Umlauf. Dank des Kreislaufsystems werden volle Paletten immer wieder gegen leere getauscht. Nicht nur das macht die Europalette nachhaltig.
5: Was auch viel bei der Europalette gemacht wird, sind auch gerade diese Klötze, wie man hier sieht, dass halt auch Restprodukte aus der Produktion halt mitverwendet werden, was die Spänen sind, dass das nicht weggeschmissen wird.
4: 6 bis 10 Jahre hält sie im Durchschnitt. Ein kaputtes Brett oder ein fehlender Klotz sind kein Grund, sie auszusortieren.
5: Entweder haben wir die Möglichkeit, sie selber ganz zu machen, oder es gibt dafür auch wiederum Stationen, wo man die hinbringen kann, wo dann im Prinzip ja, aus 3, 4 Paletten wieder 2 oder 3 gängige Paletten gemacht werden.
4: Und viele haben auch noch ein zweites Leben. Als Gartencouch, als Hochbeet, als Regal oder als Hundebett können sie noch viele Jahre oder gar Jahrzehnte überdauern.
3: Das ist eine kreative Lösung. Jetzt stellen wir Ihnen einen jungen Mann vor, der unglaublich viel Mut bewiesen hat. Es geht um einen Schüler, der ganz gezielt schikaniert wurde. Mobbing, ein Riesenproblem. Viele Betroffene trauen sich ja gar nicht erst drüber zu sprechen. Die meisten ziehen sich zurück. Aber gleich sehen wir, dass es eben auch anders geht. Allerdings haben wir zum Schutz des Jugendlichen die Stimme im Beitrag unkenntlich gemacht.
6: Es ist drückend heiß in seinem Kinderzimmer und doch fühlt sich Kevin hier geborgen. In die Schule geht der 15-Jährige in den letzten 5 Wochen nicht mehr.
7: Ja, also ich wurde halt verbal gemobbt, wegen meinem Körper auch gerade, dadurch, dass ich halt etwas übergewichtig bin auch. Und ich wurde auch körperlich angefasst.
6: Kevin war früher sogar Klassensprecher. Anfangs hält er es deshalb für Zufall. Doch die Gemeinheiten werden immer mehr.
7: Es ging halt wirklich nicht mehr. Ich hatte dann auch wirklich Panikattacken bekommen, wenn ich daran dachte, in die Schule gehen zu müssen am nächsten Tag. Und es ging dadurch nicht mehr.
6: Seine bisher guten Leistungen fallen ab. Kevin beschließt, es muss sich was ändern.
7: Zuerst hatte ich das Gespräch mit meiner Schulsozialarbeiterin gesucht und die hat dann auch direkt mit meinem Klassenleiter über den Fall geredet. Der hat sich dann auch direkt an meine Mobber gewandt und mit denen gesprochen, so dass das nicht geht und so. Aber das hat halt nicht weitergeholfen und daraufhin wurde mir dann ein unverzüglicher Schulwechsel empfohlen, den wir auch beantragt haben. Der wurde aber nicht genehmigt.
6: Denn, so das Bildungsministerium, es gäbe noch andere Schüler, die noch gar keinen Schulplatz hätten. Nämlich solche, die frisch zugezogen waren. Außerdem war gerade kurz vor den Ferien noch offen, wie viele Schüler am Gymnasium nicht versetzt werden und ebenfalls auf die Regelschulen wechseln müssen. Erst dann seien die Wunschwechsler dran.
8: Und all diese Bedarfe sozusagen zusammenzuführen und jedem Kind gerecht zu werden, das ist die Aufgabe des Schulamts. Dazu muss sie das Schulamt abfragen bei den Schulen, wo sind die Kapazitäten, wie viel Platz ist da und kann dann am Ende eine Entscheidung treffen, die jedem Kind einen Schulplatz garantiert.
6: Für Kevin war das Warten keine Option. Er hat ein ärztliches Attest über die Dringlichkeit seiner Situation und klare Vorstellungen davon, was er will. Eine Regelschule im Umland hätte Platz für ihn. Dort lernen Freunde, verspricht er sich Schutz. Er schreibt deshalb Mails, berichtet über seine ausweglose Situation und schickt sie an den Bildungsausschuss im Landtag und die Medien. Dann kommt die Sache ins Rollen. Ihm wird ein Schulplatz an einer Regelschule in seiner Stadt angeboten und auch ein Gastschulantrag für die Wunschschule im Landkreis. Den hat er gestellt und hofft nun, dass es klappt. Kevins Rat an andere Mobbingopfer:
7: Auf jeden Fall, dass man sich dagegen wehrt halt selbst oder wenn man es nicht schafft selbst, weil man keine Kraft dazu hat oder weil man sich nicht traut, sollte man sich auf jeden Fall Hilfe suchen. Und bei mir hat es, ja, wie man sieht, auch funktioniert. Auch wenn es ein bisschen gedauert hat, aber es hat funktioniert.
3: Bei uns macht jetzt Jakob weiter mit den Nachrichten, Teil 2.
9: In Thüringen sind im vergangenen Jahr deutlich mehr Autos mit alternativen Antrieben neu zugelassen worden. Das teilte das Statistische Landesamt mit. So stieg die Anzahl der Neuzulassungen 2025 im Vergleich zum Vorjahr um mehr als 25%. Stark zugenommen haben vor allem die Zulassungen bei E-Autos. Dagegen wurden 2025 weniger Verbrenner neu angemeldet. 4 Diebe auf der Flucht. Unbekannte haben große Mengen Buntmetall aus einer Firma in Fambach im Landkreis Schmalkalden-Meiningen gestohlen. Einer der mutmaßlichen Täter sowie beide Fluchtfahrzeuge wurden gestellt. 4 der Täter sind laut Polizei noch zu Fuß auf der Flucht. Die Beamten schätzen den Wert des Buntmetalls auf einen mittleren 5-stelligen Betrag und bitten um Zeugenhinweise. Das Finanzministerium denkt über eine höhere Grunderwerbsteuer nach. Sie war Anfang 2024 auf Initiative der CDU gesenkt worden. Dadurch wurden 40 Millionen Euro Steuergeld weniger eingenommen. Laut Staatssekretär Birger Scholz fehlt aber ein Nachweis, dass die Wohneigentumsquote dadurch deutlich gestiegen ist. Außerdem sieht das BSW-geführte Finanzministerium ein Förderprogramm zum Kauf von Wohneigentum kritisch. Dadurch würden auch Millionäre unterstützt. Sicherungsarbeiten in Gera-Tieschitz. Zwischen Gera und Bad Köstritz wird seit heute die Böschung gesichert. Dort waren Felsbrocken auf die Straße gestürzt. Bäume werden gefällt, die Bohlenwand wird erneuert und verlängert. Die Arbeiten dauern nach Angaben der Stadt voraussichtlich bis Ende August. Der Verkehr wird einspurig per Ampel an der Baustelle vorbeigeleitet.
3: Ich weiß nicht, wie es Ihnen geht, aber mir begegnet neuerdings ständig der Begriff Superfood. Das sind Lebensmittel, die als äußerst gesund gelten. Avocado, Quinoa, Chiasamen und so weiter. Also alles keine Thüringer Produkte. Dabei stammt aus Erfurt die Mutter aller Superfoods, wenn man so will. Die Brunnenkresse wird seit dem Mittelalter hier angebaut. Und früher galt die Regel, geerntet wird sie nur in Monaten, die ein R im Namen haben. Jetzt ist Juli und Sandra Vogtmann hat trotzdem welche gepflückt.
10: Kresse wird in Erfurt ja schon ewig angebaut, seit 1630, um genau zu sein. Und weil die Leute relativ schnell gemerkt haben, da ist irgendwas drin, was ganz gut ist gegen jede Menge Krankheiten, haben sie sie dann professionell angebaut, ab 1740 in sogenannten Klingen. So sah es früher aus und so ähnlich sieht es auch bis heute aus bei traditionellen Kressebauern. Die Brunnenkresse gilt als Diva mit der gewissen Schärfe. Sie mag klares, kaltes, nährstoffreiches Wasser. Traditionell gilt sie als Wintergemüse. Dabei geht da viel mehr.
11: Es gibt Seife, Tee, Senf. Grundprodukt dafür ist immer Kresse-Saft. Und dafür wurde die Kresse früher zugekauft. Heute wird sie hier selber angebaut. Wie? Schauen wir uns gleich an. Ich muss das mal kosten. Och, schmeckt ganz gut. Auf jeden Fall gesund. Ungewohntes Bild, Kresse irgendwie am Hang statt im Wasser.
10: Und seit einem Jahr im Gewächshaus statt unter freiem Himmel. Hydroponischer Anbau nennt sich das, ein klimaresilientes System.
12: Die Brunnenkresse wächst hier in Rinnen. Die Rinnen werden alle halbe Stunde für 8 Minuten mit frischem Wasser versorgt. Und so simulieren wir den Kreislauf, wie es jetzt zum Beispiel beim altherkömmlichen Anbau in den Klingen wäre.
10: Geerntet wird hier das ganze Jahr und das auch noch rückenfreundlich und ohne nasskalte Hände. Ich habe ja noch nie Brunnenkresse gegessen, Premiere für mich. Schmeckt leicht scharf nach Rettich und Radieschen.
11: Kann man den Stiel eigentlich mitessen?
13: Kannst du mitessen, kannst du komplett essen.
11: So, okay, hab ich. Oh, der Stiel ist richtig scharf.
10: Im Freiland wird traditionell nur in Monaten mit R geerntet und damit nicht während der Blütezeit. Im Gewächshaus ist das anders und die Blüten sind ja auch essbar.
12: Wenn die Pflanze in die Blüte geht, entwickelt sie mehr Bitterstoffe, was meiner Meinung nach wiederum ja gut ist, weil wir sowieso viel zu wenig Bitterstoffe zu uns nehmen.
10: Aus den meisten Gemüsesorten wurden die Bitterstoffe nämlich herausgezüchtet. Reich an Vitamin A, C und K sowie an Mineralstoffen soll Brunnenkresse laut einer amerikanischen Studie das gesündeste Gemüse der Welt sein. Und sie wächst wahnsinnig schnell. Das sind 4 Tage alte Brunnenkresse-Babys. Nach 2 Wochen sehen die schon so aus. Und noch etwas später ist es dann ein Dschungel. Abgeschnitten wächst er einfach wieder nach.
11: Es plätschert hier so schön, weil das Wasser jetzt wieder zurückläuft?
12: Genau, wir haben jetzt hier den Rücklauf. Das ist im Prinzip der Behälter für den Rücklauf. Hier haben wir den Behälter für den Vorlauf. Also es geht im Prinzip nichts verloren, außer das, was die Pflanze verbraucht und etwas, was verdunstet.
11: Jetzt kann man ja auch die Kresse selber pflücken bei euch. Einmal habt ihr das schon gemacht. Diese Woche Freitag geht es wieder los. Wie sind denn so die Reaktionen gewesen beim ersten Mal?
12: Die Reaktionen waren gut. Die Leute waren sehr, sehr begeistert, waren sehr interessiert.
10: Für mich als absoluten Brunnenkresse-Neuling war es auch spannend heute. Und auf den Geschmack gekommen bin ich auch.
3: Ja, wir kommen zum Sport. Und während sich die Fußball-WM ja so langsam dem Ende neigt, stehen die Zeichen in den Ligen wieder auf Anfang. Die Saisonvorbereitung hat begonnen, auch für die Thüringer Teams. Und heute schauen wir mal auf den ZFC Meuselwitz, der ja nach 17 Jahren aus der Regionalliga abgestiegen war und jetzt so schnell wie möglich wieder dorthin zurück will.
14: Training beim ZFC Meuselwitz. 16 Spieler flitzen da augenblicklich über den Rasen, darunter 10 Neuzugänge. Nach wie vor gibt Trainer Georg-Martin Leopold die Kommandos und auch bei den Spielern erkennt man noch das eine oder andere vertraute Gesicht. Der Abstieg nach 17 Jahren, er hängt immer noch ein bisschen nach.
15: Obwohl es sehr lange gut danach aussah, dass wir die Klasse halten und dann hatten wir am Ende einen extremen Knick. Wir
16: waren eigentlich in einer guten Situation nach dem Jena-Spiel mit den 10 Punkten Vorsprung und dann war es eigentlich wie so ein schlechter Film im Nachhinein.
14: Letzte Saison fing sich der ZFC hinten raus eine Niederlage nach der anderen, wie hier gegen Chemie Leipzig. 3 Punkte aus 10 Spielen waren dann einfach zu wenig. Die Spieler waren irgendwie gelähmt. Und weil Lok Leipzig nicht hochging und Erzgebirge Aue runterkam, erwischte es eben den Tabellen-16.
17: Schlägt schon ins Kontor, wenn man absteigt, da muss man nicht drum herum reden. Aber jetzt geht's neu los.
14: Sie wollen nur nach vorn schauen, wollen den Karren wieder aus dem Dreck ziehen, wie man so schön sagt, Abstiegstrainer Leopold und Clubpräsident Hubert Wolf, der schon seit 1992 beim ZFC das Ruder in der Hand hält und als Hauptsponsor mit seiner Firma Bluechip Computer AG jedes Jahr 400.000 Euro in den Club investiert. Die Sponsoren, die halten dem ZFC trotz Abstieg weiter die Treue, nur zwei sind abgesprungen.
17: Sodass wir mit rückläufigem Budget von knapp über 30.000 Euro rechnen. Und das lässt sich im Spielbetrieb, aber in der Oberliga definitiv einsparen.
14: Mit knapp 1 Million Euro gehen die Meuselwitzer das Abenteuer Oberliga an. Das ist viel Geld für Liga 5. Damit lassen sich dann aber auch gestandene Spieler hier auf die Glaser Kuppe lotsen. Auch einige Rückkehrer sind dabei.
15: Ich bin hier einfach, um wieder in Liga 4 zu kommen. Das ist das klare Ziel. Ich glaube, die Mannschaft ist auch so aufgestellt, dass wir das schaffen können.
14: Strukturell hat sich kaum was verändert. Wie zu Regionalliga-Zeiten trainiert das Team zweimal pro Tag. Mit Gier und Galle, wie sie selber sagen, wollen sie in die neue Spielzeit starten.
18: Wir wollen natürlich so schnell wie möglich wieder hoch. Am besten jetzt gleich auch wieder im ersten Jahr, behalten die Strukturen.
15: Weil wir angreifen wollen, um direkt wieder hochzukommen. Und deswegen wird hier versucht, trotzdem weiter auf so hohem Niveau wie möglich zu trainieren.
14: Die Mission Wiederaufstieg ist also eingeläutet. 4 Wochen sind es noch bis zum Start in der Oberliga Süd, die mit Eilenburg, Plauen, Auerbach, Halberstadt und Dynamo Dresden 2 auch nicht gerade easy daherkommt. Es wird definitiv kein Selbstläufer.
3: Wir drücken die Daumen. Zu guter Letzt eine erfreuliche Nachricht vom Landesjagdverband. In Thüringen können immer häufiger Rehkitze gerettet werden. Auch dieses Jahr waren zwischen Mai und Ende Juni wieder hunderte Thüringer ehrenamtlich im Einsatz, um Felder nach Tieren abzusuchen und sie vor Mähdreschern zu retten. Eine große Hilfe sind dabei Drohnen. Davon hatten die Retter im Weimarer Land 1 mehr als vergangenes Jahr. Und dadurch konnten sie ihre Einsätze auch fast verdoppeln. Am Ende fast 240 gerettete Rehkitze. Nicht ganz so viele waren es dagegen in Sonneberg. Rund 40 im ersten Jahr der Rehkitzrettung dort. Aber auch diese Retter wünschen sich noch eine Drohne mehr für noch mehr Einsätze. So, wir kommen zum Wetter und ob das so wunderbar sommerlich bleibt, das verrät uns gleich Jens Roder. Er ist dafür heute nach Göhringen gefahren, ganz im Westen von Thüringen. Und das, obwohl er sich ein bisschen, naja, verhoben hat und deshalb mit einem ledierten Arm unterwegs war. Hut ab, Respekt, Jens. Von mir danke fürs Einschalten und bis morgen.
12: Ihnen noch einen schönen Abend. Tschüss, auf Wiedersehen.
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0: Um 3 Uhr mit Milad Kupay. Die Vereinigten Staaten haben die dritte Nacht in Folge Ziele im Iran angegriffen. Das bestätigte das US-Zentralkommando in der Region. Aus Washington, Nina Barth.
1: Das US-Militär begründet das mit Attacken Irans auf Schiffe in der Straße von Hormuz. Das Zentralkommando teilte auch mit, dass die von US-Präsident Donald Trump angeordnete erneute US-Blockade iranischer Häfen am Dienstagnachmittag Ostküstenzeit beginnen soll, in Deutschland um 22 Uhr heute Abend. Gestern hatte Trump angekündigt, dass kein Schiff, das den Iran ansteuern oder von dort ablegen wolle, die Straße von Hormuz mehr passieren dürfe.
0: Russland hat die ukrainische Hauptstadt Kiew erneut mit ballistischen Raketen angegriffen. Das bestätigte Bürgermeister Klitschko im Online-Dienst Telegram. Im Stadtzentrum waren zahlreiche Explosionen zu hören. Behördenangaben zufolge brachen in mindestens 2 Stadtteilen Brände aus. Kurz zuvor hatten in Paris mehrere Mitgliedstaaten der sogenannten Koalition der Willigen eine Initiative ins Leben gerufen, die die ukrainische Flugabwehr stärken soll. Die Zahl der jungen Männer, die den Kriegsdienst verweigern wollen, nimmt zu. Nach einem Bericht des Redaktionsnetzwerks Deutschland gab es im ersten Halbjahr 2026 bereits mehr als 5.800 entsprechende Anträge. Aus der Nachrichtenredaktion Peter Eichenberg.
2: Die Zahl in der ersten Jahreshälfte habe damit deutlich höher gelegen als im gesamten Jahr 2011, als die Wehrpflicht ausgesetzt wurde, berichtet das Netzwerk und beruft sich dabei auf das zuständige Bundesamt. Ursache ist vermutlich die angespannte Sicherheitslage und das neue Wehrdienstgesetz, das zum Jahresbeginn in Kraft trat. Seitdem werden alle 18-jährigen Männer verpflichtend gemustert. So sollen Freiwillige für den Ausbau der Bundeswehr

0: Bundeswehr rekrutiert werden. Gelingt das nicht, ist auch eine Rückkehr zur Wehrpflicht im Gespräch.
1: Die Kosten für Bewohner in Pflegeheimen sind weiter gestiegen. Anfang Juli lag der Eigenanteil für das erste Jahr im Heim im bundesweiten Schnitt bei mehr als 3.360 Euro pro Monat. Das hat eine Auswertung des Verbands der Ersatzkassen ergeben. Das waren knapp 120 Euro mehr als zu Jahresbeginn und fast 260 Euro mehr als Mitte vergangenen Jahres. Regional gibt es erhebliche Unterschiede. Im Ländervergleich am teuersten war die Pflege in Bremen mit durchschnittlich rund 3.760 Euro pro Monat. Das waren die Nachrichten. Das Wetter in Deutschland. Tagsüber oft freundlich, im Süden und in den Mittelgebirgen teils kräftige Schauer und Gewitter. Höchstwerte 23 Grad an den Küsten bis 36 Grad im Markgräfler Land. Am Mittwoch viel Sonne, im Süden teils Schauer und einzelne starke Gewitter, 23 bis 33 Grad.
2: Und jetzt die Aktuelle Stunde.
3: Ungeklärte Todesursachen, Vorwürfe von Angehörigen und die Frage nach der Mitschuld der Krankenhäuser. Die Staatsanwaltschaften bei uns in NRW ermitteln jetzt nach den Hitzetoten.
4: Heute gab es auch eine Sondersitzung des Gesundheitsausschusses des NRW-Landtags. Abgeordnete der SPD kritisieren, dass die Landesregierung angesichts dieser extremen Hitze von fast 40 Grad Ende Juni keinen Krisenstab einberufen hatte. Gesundheitsminister Laumann sieht keine systematische Überlastung von Kliniken und Pflegeheimen.
3: Außerdem bei uns Wochenstart mit Hindernissen oder Business as usual. Pendler in und um Wuppertal müssen jedenfalls weiter viel Geduld mit der Bahn haben. Wer wie wo noch fährt, erfahren Sie gleich bei uns.
4: Das Ding sorgt für Zündstoff in so vielen Familien. Heute kommt aus Brüssel die Empfehlung Social-Media-Verbot für unter 13-Jährige. Wir haben nachgefragt, ist das ein guter Vorschlag?
3: Er hat gekämpft und doch noch verloren. Alexander Zverev wurde Zweiter auf dem Center Court von Wimbledon. Und die Nummer 2 der Weltrangliste ist er jetzt auch.
4: Günther Jauch war eigentlich schon immer da. Generationen sind mit ihm groß geworden. Vom Rätselflug bis zur Rateshow. Heute wird Jauch 70 und nicht nur seine Heimatstadt Münster gratuliert.
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4: Einen schönen guten Abend zusammen. Es will einfach irgendwie nicht laufen bei der Deutschen Bahn. Selbst Erfolgsmeldungen werden zum Boomerang. Freitag große Wiederaufnahme des Zugverkehrs zwischen Wuppertal und Köln. Aufatmen bei tausenden Bahnpendlern.
3: Und dann das. Erstens kommt raus, die Züge durften auf der frisch sanierten Strecke zwischen Wuppertal und Hagen erstmal nur im Bummeltempo mit 70 fahren. Und dann entdecken sie bei der Bahn auch noch einen Brückenschaden bei Opladen. Da ist jetzt ein Gleis nicht befahrbar.
4: Ergebnis, die Bahnwoche startet auch auf dieser Strecke wieder mal mit Verspätungen und Ausfällen.
6: Der Wuppertaler Hauptbahnhof heute Morgen. Der Bahnverkehr läuft schleppend. Ob ein Zug kommt oder nicht, Glückssache.
7: Ich bin unfassbar genervt. Ich kann das nicht mehr. Irgendwie, das dauert seit Februar und es wird nicht besser.
8: Man muss sich jeden Tag darauf einstellen, dass wirklich irgendwas wieder ist. Sei es Weichen oder Oberleitungen. Deswegen, es ist, wie es ist. Jetzt darüber aufregen und sich von der Deutschen Bahn den Tag versauen zu lassen, macht auch keinen Sinn.
6: Die nachträglichen langsameren Belastungsfahrten auf der Strecke Hagen-Wuppertal-Köln sind zwar abgeschlossen, doch durch die entdeckten Schäden an der Eisenbahnbrücke in Opladen ist der Zugverkehr massiv eingeschränkt. Hier ist nur ein Gleis freigegeben. Für Experten ist der Brückenschaden keine Überraschung. Von den rund 4.500 Bahnbrücken in NRW ist mehr als die Hälfte über 80 Jahre alt.
9: Diese in Frage stehende Brücke wurde zuletzt 2025 geprüft. Das heißt, das ist noch gar nicht so lange her. Und dass man die Intervalle erhöhen will, das ist natürlich eine Forderung, die kann man stellen. Kostet allerdings auch Geld, man braucht das Personal. Das heißt, ich will mal sagen, eine Brücke, die eigentlich vor einem Jahr geprüft wurde, die müsste ja eigentlich standhalten. Demnach ist sehr überraschend, dass es jetzt zu diesem Schaden kommt.
6: Streckensperrungen, Wartezeiten, Ersatzverkehr – Lebensrealität für viele Pendler in NRW. Auch die Strecke von Troisdorf über Unkel bis Wiesbaden wird generalsaniert, noch bis zum Ende des Jahres.
10: Man muss halt immer ein bisschen mehr Zeit einplanen, als man ursprünglich denkt.

0: stimmt, das schon, ja.
1: Ich warte, das ist das Regelmäßige, was ich tue.
2: Also sie haben sich dran gewöhnt, ja?
1: Na, kann man sich nicht dran gewöhnen, will man sich auch nicht dran gewöhnen.
3: Andreas Schröder vom Fahrgastverband Pro Bahn sieht NRW vor einem Baustellenjahrzehnt.
4: Die Forderung an die Bahn ist allerdings, dass man Baustellenmanagement möglichst fahrgastschonend und fahrgastfreundlich macht. Das heißt eben zum Beispiel bei Bonn Sperrungen so gestaltet, dass sie nicht auch gleichzeitig mit Autobahnsperrungen parallel laufen. Und dass man eben auch Ersatzverkehr hat, die einigermaßen erträglich sind.
3: Denn Ersatzverkehr ist nicht nur schlecht. Im Bergischen Rösrath wird der Bahnhof saniert. Bis August muss Habib Shabazz noch mit dem Ersatzbus zur Arbeit fahren. Findet er eigentlich gut.
5: Bus läuft wirklich pünktlich, fast pünktlich. Aber die Bahn...
3: Auf Pünktlichkeit werden die Pendler in Wuppertal noch eine Weile warten müssen. Wann die Züge hier wieder nach Fahrplan fahren, ungewiss.
6: 5 Monate Generalsanierung und immer noch keine freie Fahrt und dazu immer wieder auch die Stellwerkprobleme. Bahnfahren, nicht nur in Wuppertal, eine traurige Geschichte gerade.
7: Annika Haupt steht für uns am Wuppertaler Hauptbahnhof. Wie lang sind denn die Gesichter da?
8: Ja, immer noch sehr lang, muss man wirklich sagen. Mit Blick auf die Fahrpläne haben hier wirklich noch alle Züge eigentlich Verspätung. Von bis ist alles dabei. Es fallen auch immer noch Züge aus, meistens der Fernverkehr, also ICEs und ICs. Und die Fahrgäste sind mittlerweile bedient, kann man sagen. Wir haben hier verschiedene Leute auch getroffen. Wir haben Leute getroffen, die sogar ihre Geschäftsreise absagen mussten oder abbrechen mussten, weil sie gesagt haben, nee, auf die Bahn können wir uns hier momentan einfach immer noch nicht verlassen. Wir brechen das Ganze ab und fahren wieder nach Hause.
6: Und die Bahnansage im Hintergrund wahrscheinlich auch gerade wieder eine Verspätung. Man versteht dich aber sehr, sehr gut. Gib uns doch trotzdem mal einen Ausblick. Wann dürfen denn die Züge auf der sanierten Strecke überhaupt mal Normalgeschwindigkeit fahren? Und was ist mit der Opladener Brücke? Wann ist die repariert?
8: Ja, das war die gute Nachricht heute Nachmittag. Da hat uns die Bahn nämlich mitgeteilt, dass die Geschwindigkeitsbegrenzung aufgehoben wurde. Das heißt, nach und nach fahren jetzt die Züge hier wieder Normalgeschwindigkeit auf der Strecke. Aber bis sich das alles wieder eingespielt hat, kann das natürlich dauern. Es kann sogar bis Mitternacht dauern, wissen wir aus unseren internen Kreisen. Und ja, das muss sich alles jetzt noch einspielen. Aber das ist die gute Nachricht. Die schlechte Nachricht ist, was mit der Brücke ist, wissen wir noch nicht. Da war jetzt heute noch mal ein Gutachter vor Ort und hat sich das Ganze angeguckt. Das Ergebnis wird uns die Bahn dann in den nächsten Tagen mitteilen und auch, wie es dann mit den Zügen hier und mit den Auswirkungen weitergeht.
7: Immerhin, hinter dir ist gerade ein Zug gekommen. Wir sind begeistert. Annika Haupt, live vom Hauptbahnhof in Wuppertal. Vielen Dank.
6: Ja, die Baustellen in Deutschland sind nicht nur in Sachen Bahn gerade riesig. Egal, wo man abbiegt, Schiene oder Straße, oft werden sie ausgebremst.
7: Wir bauen für die Zukunft, würden jetzt diejenigen sagen, bei denen das Glas gerne halb voll ist. Zig Infrastrukturprojekte sind ja nun auch endlich mal angelaufen.
6: Aber wir brauchen zu lange in der Umsetzung, sagt die Fraktion halb leer. Nichts funktioniert mehr.
7: Deutschland hat, das wissen wir alle, massiven Nachholbedarf. Wir wollen wissen, wie Sie auf diese Dauerbaustellen denn so schauen.
9: Es ist nicht leicht, sich in diesem Land vorwärts zu bewegen, ob auf der Schiene oder der Straße. Fast jeder kann ein Lied davon singen und das macht etwas mit den Menschen.
10: Es ärgert einen, man ist hilflos und vor allen Dingen, es verspätet mich in vielerlei Lebenssituationen, Arbeit, privat, was auch immer.
11: Man schaut auch auf andere Länder, da funktioniert es irgendwie doch.
12: Ich würde sagen, es macht schon einfach wütend auf die Regierung und dass es einfach nicht klappt mit der Infrastruktur.
9: Die Erfahrung, dass der eigene Alltag so viel schwieriger wird, einfach weil die Bahn nicht kommt oder die Straße kaputt ist, erzeugt bei vielen, die das ständig erleben, ein Gefühl von Hilflosigkeit und Wut.
13: Ich habe das Gefühl, dass nicht so viel dafür getan wird, dass es uns gut geht und dass wir so unser Leben einfach so gestalten können, wie wir es brauchen und möchten.
9: Es geht, hört man den Betroffenen zu, nicht nur um Bahnen, die nicht fahren, es geht auch um den Verlust an Vertrauen. Und genau das, so sagt der Soziologe Harald Welzer, könne für die Demokratie zum echten Problem werden.
14: Eine funktionierende Infrastruktur ist für eine Demokratie deswegen essentiell, weil Demokratie lebt von etwas Immateriellen, nämlich von Vertrauen. Die Leute müssen den Laden gut finden, ihm zustimmen, indem sie existieren. Und wenn das aus verschiedenen Gründen nicht möglich ist und dafür steht unter anderem die Bahn, dann wird genau dieses Vertrauen unterminiert.
9: Die Politik hat das durchaus erkannt. Verkehrsminister Schnieder sagte schon im April zum Zustand der Bahn, das geht schon in eine demokratiegefährdende Richtung. Die Bundesregierung will mit ihrem Sondervermögen Infrastruktur Deutschland wieder flott machen, auf Schiene und Straße. Doch das dauert natürlich. Es sei darum wichtig, so Soziologe Welzer, die Bürger mitzunehmen, ihnen zu zeigen, dass gehandelt wird.
14: An bestimmten Stellen, wo es zeitnah möglich ist, schon Veränderungen spürbar machen.
9: Bahnchefin Paller sei da auf einem ganz guten Weg. Mit ihrem Sofortprogramm für saubere Bahnhöfe will sie für schnell umsetzbare kleine Verbesserungen sorgen. Die Menschen, die wir heute fragen, wünschen sich, dass auch die großen Baustellen schneller abgearbeitet werden.
10: Es geht darum, dass die Prozesse verändert werden müssen, dass schneller Entscheidungen getroffen werden müssen. Viele Bereiche müssen einfach stringenter und besser koordiniert werden.
9: Bis Deutschland wieder störungsfrei unterwegs ist, wird es aber Zeit brauchen. Geduld der Bürger und Politiker, die ihnen klarmachen, dass sie tun, was geht.
7: Ja, Stichwort Politiker. Zu einem gut funktionierenden Land gehört halt auch gutes Regieren. Und das genau ist das Thema der neuen Adenauer School of Government der Universität Köln.
6: Und die wurde heute eingeweiht. Und der aktuelle Regierungschef, Friedrich Merz, der kam selbst zur Eröffnung. Das allerdings sorgte auch für Proteste auf dem Campus.
7: Der größte Hörsaal der Uni ist voll besetzt, als Kanzler Merz in seiner Rede die Schulgründung begrüßt. Bislang, sagt er, gäbe es in Deutschland keine Tradition für solche Schulen. Aber nicht alle sind mit diesem Prestigeprojekt tatsächlich einverstanden.
6: Draußen auf dem Campus protestierten rund 1.000 Studierende gegen den Besuch des Bundeskanzlers und gegen die neue Schule. Sie befürchten, dass zukünftig Eliten ausgebildet werden sollen, während den Hochschulen in anderen Bereichen das Geld fehle.
7: So, nach der Hitzewelle Ende Juni mit den vielen Toten prüfen mehrere Staatsanwaltschaften in Nordrhein-Westfalen Todesfälle in Kliniken. Außerdem gab es heute im Nordrhein-Westfälischen Landtag eine Sondersitzung des Gesundheitsausschusses dazu.
6: Und dort gab es auch Kritik am Vorgehen der Landesregierung in den heißen Tagen. Die SPD hat einen Krisenstab in der Hitzewelle vermisst und es brauche einen Hitzeaktionsplan für das ganze Land.
7: Gesundheitsminister Laumann widerspricht da, die Hitzewelle habe Nordrhein-Westfalen eben nicht unvorbereitet getroffen.
15: Hitzetage wie Ende Juni, die haben sie in der Notaufnahme des St. Antonius Hospital in Eschweiler noch nie erlebt. Da waren nicht nur überhitzte Kranke und Ältere gekommen, sondern auch viele junge Leute völlig dehydriert.
16: Wir waren im Anschlag und das auch an allen anderen Notaufnahmen. Es gab im Umkreis von 50 Kilometern auch gar keine Intensivstationen, die Aufnahmekapazität haben. Es waren alle Intensivstationen abgemeldet, weil auch viele Patienten noch intensivmedizinisch anschließend behandelt werden müssen.
15: 20% mehr Patienten mussten sie versorgen. Dabei sind mehr verstorben als sonst. Patienten mit Hitzschlag bräuchten einfach viel Personal.
17: Wir hängen natürlich hier auch so ein bisschen dann in den Seilen und denken, okay, wie kriegen wir das gut gewuppt? Aber am Ende des Tages stehen wir dann hier auch bei 35 Grad im Schockraum, müssen Patienten runterkühlen, die 42,7 Grad heiß sind und stehen mit 5 Mann nebeneinander und schwitzen natürlich selber. Und das ist für uns ein großes Problem. Und ja, wir brauchen da einfach mehr Support.
15: Im Landtag musste NRW-Gesundheitsminister Laumann heute dazu Stellung nehmen. Eine systemische Überlastung der Kliniken durch Hitze habe es nicht gegeben, sagt er. Aber zusätzliche Gelder für Klimaanlagen kann er auch nicht versprechen.
18: Wir haben im Landeshaushalt zurzeit in meinem Haushaltsplan keine Mittel, um jetzt ein Sonderprogramm Klimaanlagen in nordrhein-westfälischen Krankenhäusern zu fördern. Da, wo wir fördern, wo wir in Umbauten sind, wo wir in Renovierungen sind, machen wir es.
15: Der Opposition ist das viel zu wenig. Alle Kliniken bräuchten Hitzeschutzpläne verbindlich am besten.
19: Diese Hitzepläne wären sicher ausgesprochen hilfreich. Dann muss das Land aber dafür auch sorgen, dass sie umgesetzt werden können. Sprich, dass die finanziellen Mittel dafür zur Verfügung stehen. Und wenn ich die Berichte jetzt mitbekommen habe aus Krankenhäusern, aus Altenheimen, aber auch von Rettungsleitstellen, da fehlt es eben immer noch an allen Ecken und Enden.
15: Auch beim Arbeitsschutz. Die Bundesarbeitsministerin heute in einer Klinik in Duisburg. Da geht es zwar um Gewaltschutz für das Personal, aber nach der Sommerpause wolle sie sich um Hitzeschutz kümmern.
20: Die spannende Frage wird ja sein, wie können wir die kritische Infrastruktur miteinander auch schützen und insbesondere im Bereich Senioreneinrichtungen. Da sind natürlich in erster Linie auch die Länder für zuständig, aber nichtsdestotrotz hat der Bund ja auch durch das Sondervermögen Möglichkeiten, in Klimaneutralität und klimaschonende Maßnahmen zu investieren.
15: Für Patienten und Personal in der Notaufnahme in Eschweiler ist es egal, ob Bund oder Land es machen. Hauptsache, es gibt Hitzeschutz. Die nächsten superheißen Tage kommen.
6: Retten, helfen, weiter. Retten, helfen, weiter und wieder von vorn. In der verheerenden Flutkatastrophe im Ahrtal und bei uns in Nordrhein-Westfalen kam es auf die Retter und Helfer an, die in all dem Leid und Chaos den Überblick behalten haben.
7: Morgen ist es genau 5 Jahre her, dass das Wasser mit unvorstellbarer Wucht im Juli 2021 Straßen und Häuser in so manchen Regionen weggerissen hat. Heute fließen Flüsse wie Ahr, Wupper, Erft wieder sanft. Das sieht idyllisch aus, aber die Menschen, die da leben, die wissen, wie schnell sich sowas ändern kann.
6: Und wir sind in diesen Tagen bei den Menschen, die in der Katastrophe angepackt, gerettet und geholfen haben.
21: Sie bringen die, die die Wassermassen irgendwie überstanden haben, in Sicherheit. Sie sind da, um denen zu helfen, die in der Flut alles verloren haben. Ob ausgebildete Retter, freiwillige Helfer, Frauen, Männer aus ganz verschiedenen Regionen, sogar Ländern packen mit an. Diese unfassbare Solidarität hallt bis heute nach. Und das Erlebte bei den Helfern und Rettern auch.
22: Der Einsatz wird ganz sicher mich mein Leben lang begleiten, weil wir nicht die Möglichkeit hatten, wirklich helfend einzugreifen. Ja, man sieht die Menschen dort unten und hat keine Chance, an sie dranzukommen. Mein Name ist Andreas Hegenbart. Ich bin seit 25 Jahren bei der ADAC Luftrettung als Pilot tätig und war am 14.07. vor 5 Jahren im Ahrtal im Einsatz.
21: Andreas Hegenbart und seine Kollegen sollen damals eigentlich 3 Menschen von einem Wohnwagen retten. Von dem, was sie tatsächlich im Ahrtal erwartet, ahnen sie nichts. Doch dem Piloten ist klar, für die Luftrettung ist sein Hubschrauber nicht ausgerüstet.
22: Ich habe dann der Leitstelle direkt mitgeteilt, dass wir keine Winde haben, dass es natürlich sehr schwierig für uns wird, aber wir auf jeden Fall in die Richtung fliegen werden.
21: Es gibt weder eine Seilwinde noch einen ausgebildeten Luftretter an Bord. Helfen können sie nicht, nur beobachten. Dann sieht die Crew, wie ihre Kollegen vom Christoph 23, dass das Ahrtal unter Wasser steht. Der Pegel weiter steigt. Andreas Hegenbart zeigt uns Fotos. Auf einem halten Menschen ein Plakat aus dem Fenster. Er fliegt näher ran, weil die Besatzung versucht,
22: zu lesen, was auf dem Plakat steht, die Mutter auf der anderen Seite dann irgendwann das Baby aus dem Fenster rausgehalten hat. Und das sind natürlich Erinnerungen.
21: Der 59-Jährige hofft, dass die Familie mit dem Baby die Katastrophe überlebt hat. Für ihn ist es schwer, dass er nichts tun konnte.
22: Dann bin ich aber für mich ins Ahrtal und habe da geholfen, ja, weil es einfach für mich eine Hilfe, Erleichterung war, dort mitzumachen.
23: Das war der größte Albtraum, den ich mit meinen 40 Jahren erlebt habe. Verändert hat mich das, weil man das erste Mal im Leben habe ich wirklich echte Angst gespürt. Ich bin Kim Hahn. Ich habe bei der Flutkatastrophe in Bad Münstereifel geholfen, weil das hier meine Stadt ist. Ich bin hier groß geworden.
21: Sie habe, sagt Kim Hahn, vor 5 Jahren keine Angst um sich gehabt, aber um ihre Stadt, ihre Familie, Freunde. Als klar ist, dass ihre Lieben die Katastrophe überlebt haben, packt sie an, räumt mit auf. Nicht nur bei den Menschen, die sie kennt.
23: Wir haben eigentlich die ganze Zeit nur hier den Zusammenhalt, im Zusammenhalt eigentlich das gemacht, was Aufräumen bedeutet. Aber nicht nur Aufräumen vom Dreck und vom Schlamm, sondern auch von den ganzen seelischen Schmerzen. Und ich glaube, wir haben unendlich viele Tränen dort auch zusammen geweint.
21: In Bad Münstereifel sind die Zerstörung, die Verzweiflung, die die Flut hinterlässt, groß, auch bei Kim Hahn. Doch die Freiwilligen aus ganz NRW, die gemeinsam mit den Menschen in Bad Münstereifel anpacken, beeindrucken die 40-Jährige nachhaltig.
23: Einfach uneigennützig, aus freien Stücken, das sind einfach Geschichten, die werde ich nicht vergessen. Die finde ich einfach sowas von positiv und die beeinflussen mich auch positiv in meinem Leben und in meinem Tun.
21: Weil sie erlebt habe, dass Menschen zusammenhalten, aus Fremden Freunde werden können, dass aus großen Katastrophen im Kleinen etwas Gutes entstehen kann.
7: Und morgen am Jahrestag dieser Katastrophe gibt es natürlich noch viel mehr von uns dazu. Unter anderem eine Sondersendung um 20.15 Uhr hier im WDR. Wenn eine Partei immer mehr Zustimmung bekommt und wahrscheinlich bei der nächsten Wahl viel mehr Sitze im Parlament, dann müsste in dieser Partei doch beste Stimmung sein. Das war eigentlich auch so beim Landesparteitag der nordrhein-westfälischen AfD am vergangenen Wochenende. Aber dann eskaliert der rechtsextreme Flügel, der sich bei der Kandidatenaufstellung für die Landtagswahl nicht genügend berücksichtigt sah. Freitag hat alles noch ruhig angefangen. Die Partei hat erstmal ihren Landesvorsitzenden Martin Vinzenz im Amt bestätigt. 70%. Der gilt innerhalb der AfD als eher gemäßigt. Das missfiel aber offenbar dem völkisch-nationalen Flügel mit Leuten wie Matthias Helferich, der enge Kontakte zur rechtsextremen Szene pflegt. Als es dann um die Liste der Kandidaten für die kommende Landtagswahl ging, wurde es so richtig chaotisch. Nicolas Fordonarakis aus unserer landespolitischen Redaktion, der war auf diesem Parteitag. Nicolas, was ist denn da genau passiert?
0: Ja, du hast es gerade beschrieben, erst schien es relativ ruhig und man war fast verwundert, wie ruhig für AfD-Verhältnisse. Da ist man doch gewohnt, dass man sich um jeden Listenplatz streitet. Es geht jetzt auch um was. Und dann so sukzessive am zweiten Tag merkte man schon so, oh, in dem Lager, das gegen den Landeschef ist, wuchs Unruhe, weil doch sehr viele Kandidaten eben aus dem Vinzenz-Lager es auf diese Liste schafften. Und so hat man sich am Sonntag entschieden und da ist mein Handy mitten in der Nacht auch nochmal angegangen und Leute haben mich versucht zu kontaktieren, dass es morgen zu größeren Verwürfnissen kommt. Und so kam es dann auch am Sonntag, dass man eben einen Listenplatz blockiert hat. Das geht, weil man ja Kandidaten bestimmen kann. Und dann hat man eben teilweise bis zu 100 Kandidaten auf Listenplatz 22 aufgestellt aus dem gegnerischen Lager. Damit war das blockiert, weil jeder Kandidat kann sich 8 Minuten vorstellen. Und jetzt kann man rechnen, 100 mal 8 Minuten wären 800 Minuten gewesen. Dann ging das hin und her. Man nahm Kandidaten drauf, Kandidaten runter. Und am Ende wurde um 22 Uhr erst Listenplatz 22 gewählt und wird noch ausgezählt. Dann war der Parteitag vorbei. Und das ist natürlich ein massives Zeitspiel, was den Landeschef unter Druck setzen soll und zeigen soll, hey, wenn du nicht mehr von unseren Kandidaten auf deine Liste nimmst, die dann potenziell im Landtag sitzen, dann spielen wir dieses Spiel genauso weiter. Für eine Partei jetzt gerade absolute Handlungsunfähigkeit. Da wird man schauen müssen, wie für die nächsten Listenaufstellungstage nächstes Wochenende da die Partei weitermacht oder Kompromisse findet.
7: Flügelstreit extrem. Was heißt das jetzt perspektivisch für die weitere Arbeit des AfD-Landesverbandes hier im Westen?
0: Ja, das ist erstmal in der Außenwirkung ein absoluter Super-GAU, weil ich beobachte die Partei jetzt seit 5 Jahren. Es gab immer Streit, es gab immer offenen Streit. Aber das ist tatsächlich eine neue Qualität, die ich so auch noch nicht gesehen habe. Man muss sagen, jetzt kommt dazu, dass Alice Weidel wohl, und das ging gerüchteweise rum, auch genau diese Blockade, die ich gerade beschrieben habe, auch freigegeben hat. Das heißt, Martin Vinzenz, der eher gemäßigt auftretende Landeschef, hat nicht mal die Bundeschefin im Rücken, die ja seit einiger Zeit eher auch als Gegnerin von Martin Vinzenz gilt, längst mit dem völkisch-nationalistischen oder selbsternannten patriotischen Lager, wie sie sagen, paktiert oder sie forciert oder in die Partei stärker mit einbindet. Und genau das wird jetzt das große Problem für Martin Vinzenz, der immer gemäßigt auftreten wollte, der immer gesagt hat, NRW kriegen wir auf einen Kurs, der weit weg vom Rechtsextrem ist, der weit weg ist von den Völkischen. Und gleichzeitig zeigt genau dieser Vorgang, er kann ohne diese Leute in der Partei eigentlich gar nicht mehr an der Macht bleiben. Und was das am Ende für eine Liste bedeutet und wie zerrissen die Partei in diesen Landtagswahlkampf reingehen wird, das werden die nächsten Tage zeigen. Doch die Schlammschlacht ist da eröffnet worden und ich glaube, dass das großen Schaden für die Partei intern anrichtet. Wie sie es am Ende befrieden, das bleibt gerade noch offen.
7: Nicolas Fordonarakis über einen chaotischen AfD-Parteitag und die Folgen. Dankeschön.
6: Ein Satz unter einem Posting bei Instagram oder eine Mail ans Rathaus. Alles voll Hass. Beleidigungen und Bedrohungen sind für alle, die Politik machen, mittlerweile an der Tagesordnung. Auf einem Niveau, das mit Kritik und Meinungsäußerung nichts mehr zu tun hat. Und dabei werden Frauen in der Kommunalpolitik zunehmend angefeindet. Spitzenpolitikerinnen wie Dorothee Beer von der CSU oder Ricarda Lang von den Grünen sehen dadurch schon seit Jahren einen Rückgang von Frauen, die sich engagieren wollen. Auch in Wuppertal erlebt die neue Oberbürgermeisterin Bedrohung und Beleidigung.
1: Das sind Nachrichten, die ich als Oberbürgermeisterin bekomme. Sie nennen mich Abschaum, sie sexualisieren mich und sie beleidigen mich als Frau. Und sie wünschen meiner Tochter eine Vergewaltigung.
2: Miriam Schärfs Amtszeit verlief bis jetzt eher ruhig. Jetzt diese massiven Drohungen. Die 36-Jährige will sich das nicht gefallen lassen.
4: In meinem Fall wurde ja dann sogar meine Tochter mit reingezogen, wo Gewaltfantasien genannt wurden, dass man sich eben wünscht, dass sie vergewaltigt wird. Die ist 5 Jahre alt, die hat gar nichts damit zu tun. Und ich glaube, dass das einfach sichtbar sein muss, um damit man vielleicht auch Verständnis bei bestimmten Reaktionen dann auch mal nachvollziehen kann.
2: Scherf sagt, sie erstatte Anzeige bei Hassposts kategorisch und sie wolle sichtbar bleiben, eben.

0: So kategorisch und das auch als klare Botschaft.
1: Pass auf, das tut vielleicht im ersten Moment weh, aber ihr kriegt mich damit nicht eingeschüchtert, sondern ich werde hier weiter Politik machen. Die Bürgerinnen und Bürger haben mich gewählt. Die verlassen sich auch darauf, dass ich hier stark für ihre Bedürfnisse einstehe und dass ich das in Zukunft weitermachen werde und mich man damit nicht kleinkriegt.
0: Viele Politikerinnen und Politiker wurden schon Opfer von Hass oder gar Attacken. Um sie zu schützen, geht für Miriam Schärf an härteren Gesetzen kein Weg vorbei.
1: Eine bessere Rückverfolgbarkeit, wenn es im Internet ist, was E-Mail-Adressen betrifft beispielsweise oder auch in den sozialen Medien, dass da nicht jemand anonymisiert schreiben kann, ohne dass man das irgendwie zurückverfolgen kann. Weil das lädt natürlich dazu ein, dass sie sich so sicher fühlen, dass sie alles schreiben, was ihnen gerade vielleicht einfällt.
2: Wenn wir zulassen, dass Menschen sich aus Angst vor solchen Angriffen aus Politik oder Ehrenamt zurückziehen, dann haben wir als Gesellschaft verloren.
3: Ganz viel Lob gibt es heute europaweit für den besten deutschen Tennisspieler. Alexander Zverev hat sich ein sensationelles Wimbledon-Finale in London geliefert.
4: Aber das Duell ging an die Nummer 1 der Welt, Jannik Sinner. Statt des Wimbledon-Pokals gab es also die Schale nur für den deutschen French Open-Sieger.
3: Trotzdem, Zverev hat das Tennis seines Lebens gegen Sinner gespielt. Nur die ganz großen Sektkorken, die haben nicht geknallt.
5: Am Ende ist es schon etwas mehr als ein Trostpflaster. Prinzessin Kate überreicht Alexander Zverev die Schale für den Zweitplatzierten. Platz 2 nun auch in der Weltrangliste plus 2,1 Millionen Euro Preisgeld. Nummer 1 ist und bleibt aber der Südtiroler Jannik Sinner.
6: Well, first of all, Jannik,
5: zunächst mal, Jannik, ich mag dich eigentlich nicht mehr. Um ehrlich zu sein, ich habe jetzt 9-mal in Folge gegen dich verloren, aber zuerst jetzt Gratulation, Jannik. Und der erwidert ganz Gentleman, voller Anerkennung. Ich weiß ja, ein weiteres Ziel von dir ist es, Nummer 1 der Welt zu werden. Du bist echt nah dran, wir müssen alle sehr vorsichtig sein jetzt. Glückwunsch. Da kann er schon wieder lachen, der ewige Zweite. Denn kann nicht auch ein Zweiter Sieger sein? Tennistraining in Leverkusen. Die 13-jährige Sophia gibt alles. Ihr Gegenüber, Fenna Stevecker, 18 Jahre alt, eine der deutschen Tennishoffnungen. Im Doppel schon deutsche Meisterin. Frage an die beiden.
7: Wie gerne werdet ihr in einem Match Zweite?
8: Gar nicht gerne. Also verlieren ist ja immer, also ist ja, gewinnen ist immer der Optimalfall. Man gibt ja alles dafür, um zu gewinnen. Also verlieren möchte man ja nie, ne?
9: Ja. Also ich würde sagen, also entweder gewinnen oder halt verlieren ist für mich keine Option.
5: Es ist ein Eifer, den wohl alle Profisportler kennen. Auch Fenners Trainer Andreas Maurer. Mit Boris Becker hat er im Davis Cup gespielt, im Einzel gegen John McEnroe. Mitte der 80er steht der Gelsenkirchen auf Platz 24 der Weltrangliste. Ist Zverev immer noch ein Unvollendeter?
10: Ja, nee, eigentlich gar nicht, weil er hat ja dieses Unvollendete hat er ja abgelegt, indem er die French Open gewonnen hat. Und der Alexander ist so auf einem guten Weg. Und wenn man sieht, vor 2 Monaten hat er noch glatt gegen Sinner verloren. Und jetzt war das Endspiel auf Haaresbreite und hat es ganz knapp leider verloren.
5: Um Haaresbreite, aber eben doch wieder verloren. Nur schlimm sei daran eigentlich nichts, finden Sie hier.
11: Ich würde mal sagen, im Tennis muss man von Anfang an lernen, dass man eigentlich mehr verliert als gewinnt. Und nur wenn man das kann, dann kommt man so weit. Also ich denke, dass gerade Tennisspieler gut mit Niederlagen, also im Nachhinein, umgehen können.
5: Zumindest in Wimbledon war es jetzt so. Fair Play und eine respektvolle Umarmung zum Abschluss.
4: Und jetzt zu ihm hier. Gefühlt war er ja immer schon da, Günther Jauch, das Fernsehgesicht der Nation. Irgendwo seit 1982 moderiert der Mann von Quizshow bis Talkshow so ziemlich alles.
3: Einer mit wirklich viel Charme. Einer, dem man glaubt, was er sagt und dem man kaum böse sein kann. So beliebt, dass er immer wieder als Bundespräsidentenkandidat gehandelt wird.
4: Was man ihm, finde ich, nicht ansieht, Jauch ist längst im Rentenalter. Heute wird er 70. Glückwünsche kommen auch aus seiner Heimatstadt Münster.
12: Alles Gute zum Geburtstag, bleib wie du bist.
13: 70? Oh, ja. Das hätte ich jetzt nicht gedacht. Ich dachte, er wäre noch jünger.
14: Hier in Münster wird Günther Jauch zwar geboren, ins Fernsehen kommt er aber in Bayern. Erster Fernsehauftritt überhaupt Juli 1982 als Action-Report

0: Da muss er im Süddeutschen Rundfunk in einer Stunde live vor Ort Rätsel lösen mit Unterstützung aus dem Studio.
1: Entschuldigung. Wo sind Sie jetzt? Haben Sie die Grotte durchquert?
2: Ja, ich habe die Grotte durchquert.
3: Ja?
2: Ja, Moment.
0: Für die Sendung ist nach 13 Folgen Schluss, aber Günter Jauch startet durch und moderiert sich in die Herzen der Zuschauer.
4: Da brechen in mir Welten zusammen.
5: So ein Unikat, so in seiner Art, wie er moderiert hat, wie er die Leute dann eingefangen hat, auch was aus ihnen herausgekitzelt hat.
6: Frech und frisch irgendwie. Der hatte irgendwie, man hat das Gefühl, er hat kein Skript, er hat einfach so gesprochen, wie er gedacht hat. Ich fand das sympathisch.
7: Nummer zwei mit diesem Artischocken-Leopardenkostüm hat sich gedacht, heute Abend sind wir mal im Fernsehen, gehen wir mal zum Friseur. Dann hat der Friseur gesagt, was darf es denn sein? Hat sie gesagt, Kreation explodierter Wellensittich.
0: Das Frechsein, sagt Günter Jauch, habe er von Thomas Gottschalk gelernt. Und das Frechsein bringt ihn immer weiter. Übers Sportstudio geht's in den 90ern zum Privatfernsehen.
8: Herzlich willkommen bei Stern TV.
0: Aber hängen bleibt Günter Jauch bei den allermeisten nicht mit seinen Talkrunden.
9: Was verbinden Sie denn mit Günter Jauch?
10: Seit 100 Jahren, wer wird Millionär?
0: Wer wird Millionär? Auch hier punktet Jauch mit seinem trockenen Humor und seiner Schlagfertigkeit.
11: Also so wie Sie mal angefangen haben, aber so weit wie Sie werde ich es nie bringen.
12: Warten Sie mal ab. Abgebrochenes Studium ist immer Voraussetzung.
11: Ja, ist gelungen.
12: Ist gelungen?
11: Ja, ja, ja.
12: Auch,
11: ja?
13: Also er macht immer noch einen sehr angenehmen Eindruck.
14: Nicht umsonst hieß es ja auch mal, er soll Bundeskanzler werden.
0: Nebenbei kümmert sich Günter Jauch um benachteiligte Kinder- und Kulturprojekte. Im Fernsehen ist er längst Werbefigur und lässt weiter um Millionen spielen. Die Fans in seiner Geburtsstadt Münster finden es klasse und gratulieren.
5: Dann willkommen in der zweiten Lebenshälfte auf die zweite. So ab 70 geht's los, oder? Also viel Gesundheit, ich glaube, das ist das Wichtigste in dem Alter.
15: Unbedingt. Die 1-Million-Euro-Frage ist bei uns heute Abend in der Aktuellen Stunde nur, wo könnte man denn mal so einen Sommerabend gut verbringen? Wir loggen da mal zwei Vorschläge ein.
16: Und beginnen ganz klassisch auf der Kirmes mit unserer Kollegin Nastaran Amirhaci. Sie ist auf der Mölmsche Kirmes in Mülheim an der Ruhr und vermutlich wird bei den Temperaturen weniger Backfisch gegessen und dafür luftiges Karussell gefahren.
17: Ja, das gibt's ja auf jeden Fall, also Fahrtwind, aber nicht nur das. Wir sind hier an einem sehr besonderen Standort. Normalerweise kennt man eine Kirmes vielleicht von einem großen Platz, wo die Hitze richtig draufknallt oder die Sonne vielmehr. Hier ist es ein bisschen anders. Die Kirmes ist hier integriert im Stadtgarten und das sieht man ganz schön. Da hinten geht's weiter rein, da gibt's also auch viele Fahrgeschäfte und Fressbuden. Man kann also hier einen gemütlichen Spaziergang machen und das Ganze eben mit einem Kirmesbesuch kombinieren. Und wem das nicht reicht, der kann natürlich auch hoch hinaus fahren. Hier bei Project One hinter mir beispielsweise. Das ist das höchste Fahrgeschäft. Mit 23 Metern geht es hier in die Höhe. Da bekommt man dann nicht nur einen Adrenalinkick, sondern es gibt auch ordentlich Fahrtwind obendrauf, um sich abzukühlen. Und hier in Mülheim hat man sich dann auch noch heute überlegt, man macht eben auch noch ein paar Bereiche mit Bierbänken und schafft so ein bisschen eine Biergartenatmosphäre. Da gibt es also auch mehrere Stationen von hier integriert im Park, wo man sich zurückziehen kann, ein bisschen Ruhe hat und sich auch abkühlen kann. Also alles eigentlich ganz gute Voraussetzungen, um so einen warmen Montagabend mit Kirmesvergnügen zu kombinieren.
16: Also werfen Sie die Chips ein, wir fahren wieder Tempo. Vielen Dank, Nastaran Amirhaci.
15: So, und hier kommt Möglichkeit B, Abkühlung auf den Paderwiesen in Paderborn. Da sind wir bei unserem Kollegen Oliver Köhler, richtig. Oliver, ist da noch ein Plätzchen frei für so ein bisschen Afterwork-Chill?
18: Martin, das Schöne ist, dass es hier reichlich Platz gibt, dass das ein riesiges Gelände ist, hier die Paderwiesen. Wir können da ja mal hinschauen. Es sind ja einige Menschen gekommen, die hier den Feierabend genießen mit ihren Decken, auf denen sie sich bequem gemacht haben. Viele haben ihr Picknick dabei, der ein oder andere steht zwischendurch mal auf, spielt ein bisschen Frisbee und so. Und wer sein Sportgerät vergessen hat, kein Problem. Dafür sorgt die Stadt Paderborn, das ist das Besondere. Es gibt da oben, da unter den Bäumen, einen Schrank, den kann man öffnen und da kann man sich Spielgeräte rausholen, ganz kostenlos. Und wenn man fertig ist, legt man das einfach wieder da rein. Und das Besondere hier ist, warum kommen die Menschen nicht, weil es eine Wiese gibt, sondern weil hier die Pader ist. Das ist ja der kürzeste Fluss Deutschlands mit seinen knapp 4,5 Kilometern Länge, entspringt so ein paar hundert Meter weiter, mitten in der Innenstadt von Paderborn, fließt dann einmal quer durch Stadtgebiet und endet dann in Schloss Neuhaus in der Lippe. Und das ist nicht nur der kürzeste Fluss hier, das ist auch, glaube ich, gefühlt der kälteste, aber bei diesen Temperaturen ganz angenehm. Ich schätze mal so 10, 11, 12 Grad zumindest, das, was meine Füße so zurückmelden. Ob das offiziell ist, keine Ahnung. Also es ist auf jeden Fall...

0: vom Gasometer in Oberhausen.
1: Und im Moment läuft da die Ausstellung Mythos Wald. Ein deutscher Sehnsuchtsort, so ein bisschen zwischen Märchen und Forstwirtschaft. Bedroht vom Klimawandel, aber immer noch ein Biotop. Und das sieht man da für so viele Tier- und Pflanzenarten.
0: Heute war im Gasometer Schulklassentag. Hunderte Grundschulkinder auf Erkundungstour durch den Wald in der Blechdose.
2: Ein Baum so hoch wie ein Hochhaus und mittendrin Grundschüler. Der Gasometer gehört heute ganz den Kindern.
3: Das mit dem Baum finde ich sehr schön, wo man sich da hinlegen kann. Und das Coolste fand ich auch, wo wir aufs Dach gehen konnten und so. Das finde ich auch sehr cool.
2: 580 Mädchen und Jungen sind gekommen aus dem ganzen Land. Einen Tag lang haben sie Mythos Wald für sich allein. Kein anderes Publikum. Dafür 40 Försterinnen und Förster von Wald und Holz NRW.
4: Den Wald erlebbar machen für die Kinder. Das ist für uns wichtig, dass die Kinder die gesamten Funktionen des Waldes mitnehmen. Wir haben ja einen multifunktionalen Pflegeansatz bei uns in den Wäldern. Und dann geht es eben um ökonomische Dinge, dass die Kinder wissen, wo das Holz herkommt, was aus dem Holz gemacht wird, aber eben auch den Erholungsraum zu schätzen wissen.
2: An den Mitmachstationen draußen wird der Wald begreifbar. Anfassen ist hier heute ausdrücklich erlaubt. Fragen natürlich auch. Warum ist der Wald gut für das Klima? Wie sieht der Morgen aus? Und welche Tiere leben eigentlich im Wald?
5: Der ist ganz schön cool, weil Warane sind welche meiner Lieblingstiere. Was sagst du dazu, Hector?
6: Also ich finde ihn auch ganz cool. Am meisten die Muster in dieser goldenen Farbe gefallen mir. Aber ich finde es nicht so cool, dass er so klein ist. Das gefällt mir irgendwie nicht so richtig.
2: Noch bis Ende Dezember läuft Mythos Wald im Gasometer. Von morgen an auch wieder mit Publikum jeden Alters.
1: Und für diese Kinder ist Social Media kein Spielzeug. So hat es heute die EU-Kommissionschefin Ursula von der Leyen gesagt. Kinder unter 13 Jahren sollen keinen Zugang zu sozialen Medien haben. Das schlagen Fachleute der EU vor. Die 4 bis 6 Stunden, die Jugendliche in Europa im Schnitt täglich auf Social Media verbringen, die schaden der Gehirn- und Persönlichkeitsentwicklung, so die Experten. Und deshalb soll jetzt ein abgestuftes Modell entwickelt werden mit Alterskontrolle und Sicherheitsregeln der Plattform. Wir haben in Düsseldorf gefragt, was halten Eltern von mehr Regulierung durch die EU-Politik?
7: Ja, ich bin da auch für. Ich bin da auch mit einverstanden.
8: Warum?
7: Also ich habe auch das Gefühl, dass die Eltern nicht in der Lage sind, das komplett zu schaffen. Sie sind irgendwie überfordert oder setzen sich auch zu wenig mit der Thematik auseinander.
8: Wenn du den Kindern das verbietest, werden sie es nur noch mehr machen. Du musst den Kindern bestimmt sagen, was gut ist und was schlecht ist. Einfach, dass du als Elternteil ein guter Vater, eine gute Mutter bist.
9: Politik muss sich nicht überall einmischen. Das sind Sachen, das kann in der Familie bleiben. Da braucht man nicht den großen Adler oben drüber. Ne?
10: Ich würde schwer, sage ich mal so, zu kontrollieren, aber in der Praxis wäre es eigentlich ganz cool, ja.
11: Deswegen finde ich so ein genereller Riegel davor, ist, glaube ich, ganz gut.
0: Meinungen zum Social-Media-Verbot für unter 13-Jährige. Und jetzt unsere Kurznachrichten kompakt.
12: Litauen hat eine 17-Jährige aus Kastrop-Rauxel ausgeliefert, die im Januar einen gleichaltrigen Schüler erstochen haben soll. Nach Angaben der Polizei Recklinghausen sitzt sie nun in Untersuchungshaft. Nach ihrer Festnahme hatte sich die Jugendliche auf Notwehr berufen und kam wieder auf freien Fuß. Als Ermittler ihr Handy auswerteten, ergab sich dann ein Mordverdacht. Da war die 17-Jährige aber schon auf der Flucht. Im Juni wurde sie in Litauen festgenommen. Vor dieser Bar im Düsseldorfer Medienhafen hatte ein 49-jähriger Türsteher im vergangenen Dezember im Verlauf eines Streits auf 2 Männer geschossen. Heute hat ihn das Landgericht Düsseldorf deswegen zu 8 Jahren Haft verurteilt. Ein 54-jähriger erlitt durch einen Kopfschuss einen Hirnschaden und ist heute ein Pflegefall. Sein Sohn wurde ins Bein getroffen. Der Angeklagte soll zudem Schmerzensgeld zahlen. Die Verteidigung hatte auf Notwehr plädiert und will in Revision gehen.
0: Die radikalen Sparmaßnahmen beim kriselnden Autohersteller Volkswagen gehen weiter. Konzernchef Blume hat nach einem Bericht des Nachrichtenmagazins Spiegel im firmeneigenen Intranet angekündigt, weltweit weitere 50.000 Stellen zu streichen. Dazu kommt eine bereits vereinbarte Streichung von nochmal 50.000 Stellen. Ein großer Teil der insgesamt also 100.000 Stellen sollen in Deutschland wegfallen. Nach Ansicht des Konzernchefs seien fallen die Kosten bei VW im Vergleich zu Wettbewerbern trotz bereits umgesetzter Sparmaßnahmen immer noch zu hoch.

0: Damit reagierte Blume auf die Kritik des VW-Betriebsrats, der den Konzernchef aufgefordert hatte, endlich gegenüber der Belegschaft Stellung zu beziehen. Mehr Nachrichten.
1: Jeden Tag werden in NRW im Schnitt 2 antisemitische Straftaten begangen. Das besagt der Jahresbericht der Antisemitismusbeauftragten des Landes Silvia Löhrmann. Demnach gab es im vergangenen Jahr 786 Straftaten, etwa 13% mehr als 2024. Dazu kommen mehr als 1100 Vorfälle von Judenhass unterhalb der Strafbarkeitsgrenze. Antisemitismus kommen nicht nur von Rechts- und Linksextremisten sowie Islamisten, sondern zunehmend aus der Mitte der Gesellschaft. Durch einen geplatzten LKW-Reifen sind auf einem Firmengelände in Hagen 2 Menschen schwer verletzt worden. Die beiden waren nach Angaben der Feuerwehr mit Arbeiten an dem LKW beschäftigt, als der Reifen platzte. Einer der beiden Verletzten musste per Hubschrauber in eine Spezialklinik geflogen werden. Auch der andere kam ins Krankenhaus. Das Amt für Arbeitsschutz überprüft jetzt, wie es zu dem Unfall kommen konnte. Am Flughafen Düsseldorf sind seit heute ferngesteuerte Shuttlebusse unterwegs. Bei dem Test sollen sie Reisende vom Flughafenbahnhof zu den Terminals bringen, gesteuert aus einer Zentrale. Während der Pilotphase sitzt für Notfälle noch ein Fahrer hinter dem Steuer. Das Projekt von Flughafen Rheinbahn und Rheinmetall-Tochter Mira soll 2 Monate laufen. In dieser Zeit sollen die Busse unter realen Bedingungen getestet werden und auch die Akzeptanz bei den Fahrgästen.
2: Südlich von Paris wütet gerade ein massiver Brand im historischen Wald von Fontainebleau. Der Wald mit dem bekannten gleichnamigen königlichen Schloss ist eines der größten zusammenhängenden Waldgebiete Europas.
0: Aber jetzt stehen Teile davon in Flammen. Das ist eine gewaltige Feuerwand, die frisst sich seit gestern Nachmittag durch die Natur. 5% der Waldfläche sind inzwischen abgebrannt und das Feuer breitet sich immer weiter aus.
2: Viele 100 Feuerwehrleute sind mittlerweile im Einsatz und seit heute Morgen auch mit Löschflugzeugen, die aus dem Flug heraus Wasser aus der Seine aufnehmen.
0: Verletzt wurde durch das Feuer bisher niemand. Der Brand wurde vermutlich absichtlich gelegt, das teilt Frankreichs Innenminister mit. Denn es gäbe gleich mehrere Brandherde in einem Umkreis von 1000 Metern. Die Gendarmerie habe Ermittlungen aufgenommen.
2: Ja, bei unseren Nachbarn in Frankreich Hitze und Trockenheit. Claudia Kleinert, wie geht denn bei uns diese heiße Woche weiter?
3: Ja, erstmal weiter auch bei uns Hitze und Trockenheit. Das heißt, Waldbrandgefahr ist auch bei uns örtlich hoch, zum Teil sogar sehr hoch. Und erstmal ist es verbreitet trocken. Einzelne Schauer und Gewitter aber kann es geben, sowohl in der Nacht als auch morgen. Und man sieht sehr schön, heute kamen aus Nordwesten etwas dichtere Wolkenfelder nach Deutschland gezogen. Hier dreht sich ein kleines Tiefdruckgebiet. Da haben sich dann im Laufe des Nachmittags örtlich auch mal sehr starke Gewitter entwickelt. Die sind weiter nach Süden gezogen und auch schon in Ostwestfalen angekommen. Zuvor aber wurde es verbreitet wieder heiß, Temperaturen doch meist über 30 Grad. Heute Porta Westfalica 32,1, in Neuss sogar 34,1 Grad. Und es geht heiß weiter, aber Temperaturen gehen immer mal runter, wieder ein bisschen rauf. Hier am Beispiel Dortmund sieht man heute 32. Morgen werden es 31 Grad sein. Dafür kühlt es sich in der Nacht nicht so großartig ab. Da sind es immer noch 19 Grad morgen früh als Tiefstwert. Mittwoch dann 30 Grad. Donnerstag wieder 31. Freitag könnte eventuell die Abkühlung kommen mit sehr heftigen Schauern und Gewittern. Dann um die 28 Grad. Das ist aber noch relativ unsicher oder man weiß nicht genau. Einige Modelle rechnen dann schon wirklich die starken Gewitter, die auch verbreiteter auftreten können am Freitag. Andere rechnen es noch nicht. Jetzt im Moment sind schon einige Kräftige unterwegs. Sieht man auf dem Radar, erst passiert so gut wie gar nichts. Dann im Laufe des Tages heute sind die wirklich in die Höhe geschossen. Und hier, wo es rot ist, hat es dann zeitweise auch mal sehr stark geregnet. Und die können auch in den nächsten Tagen dann vor allen Dingen stark regnen und dann zum Teil eben auch Sturmböen und Hagel dabei haben. Jetzt in der Nacht müssen wir noch mit einzelnen Schauern und Gewittern rechnen. Vor allen Dingen über der Osthälfte, auch da wieder einzelne ziemlich kräftig. Sonst ist es aber für die meisten eine trockene Nacht, in der es oft locker bewölkt oder sternklar ist. Die Temperaturen gehen bis morgen früh zurück auf Werte von meist 22 bis 15 Grad. 15 Grad in höher gelegenen Tälern. Morgen Vormittag Sonnenschein, ein paar lockere Wolken, vielleicht einzelne Regenschauer im Rothaargebirge. Im Laufe des Nachmittags dann insbesondere an der Grenze zu Rheinland-Pfalz und Hessen die Gefahr bzw. die Möglichkeit, dass sich örtlich auch mal starke Schauer und Gewitter entwickeln.

0: Die können dann zumindest punktuell auch kräftig ausfallen. Für die meisten trocken, sonnig und heiß. 24 bis 33 Grad werden es auch morgen wieder. Der Wind dazu ist, abgesehen von den Gewittern, die ja nicht so verbreitet auftreten werden, aus nordöstlichen bis östlichen Richtungen unterwegs. Und dann geht es so leicht wechselhaft weiter. Mittwoch ist mal ein einzelnes Gewitter in der Eifel möglich, sonst trocken, sonnig bei 28 bis 31 Grad. Und es geht dann eben auch am Donnerstag mit viel Sonne weiter, dann wieder 29 bis 33 Grad. In der Nacht zu Donnerstag meist Tiefstwerte 14 bis 19 Grad. Also da kann man auch frühmorgens nicht so wirklich gut durchlüften und tagsüber bleibt es erstmal heiß.
1: Dankeschön, Claudia. Dann wissen wir, was kommt. Und um 21.45 Uhr freut sich Martin wieder auf Sie.
2: Da kommen nämlich ich und das Thema Boom bei Wohnmobilen hält immer noch an. Vielleicht noch letzte Ideen für einen schönen Urlaub. Jetzt aber Ihre Lokalzeit.
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11: Wir sind im Metallbaubetrieb Graf im sächsischen Meißen. Azubine Jessica Köhler steht seit 6 Uhr früh an der Werkbank. Punkt 10 Uhr lässt sie alles stehen und liegen, denn die Fahrschule fährt vor. Jessica macht den Führerschein auf Kosten der Firma.
12: Bei 4.000 Euro, das ist ja dann schon noch mal eine ganz schöne große Summe für einen Führerschein. Es ist schon schwer, so das alleine hinzubekommen.
11: So ist es auch bei Nils Walter. Das Lehrlingsgehalt reicht gerade so für seine Miete. Unterstützung von zu Hause gibt es nicht.
13: Bei mir ist halt das Problem, dass meine Mutter alleinerziehend ist mit 3 kleinen Geschwistern. Also ich müsste das dann für mich selber stemmen und ich kann es selber auch nicht mit dem Lehrlingsgehalt.
11: In einer Metallbaufirma ist der Führerschein Pflicht, denn die Mitarbeiter sind deutschlandweit auf Montage. Geschäftsführer Kai Böhme wird für seine beiden Azubis am Ende 9.000 Euro Führerscheinkosten übernehmen.
14: Wir schlagen 2 Fliegen mit einer Klappe. Einmal tun wir den Jugendlichen natürlich unheimlichen Gefallen, weil Führerschein ist hier in unserer Region noch unbedingt notwendig. Und natürlich für uns sind die dann wertvolle Mitarbeiter, qualifizierte wertvolle Mitarbeiter. 3,5 Jahre gelernt, Führerschein gemacht, los geht's.
11: Was in Meißen passiert, ist kein Einzelfall. Immer weniger Menschen in Deutschland machen ihren Führerschein unter 20 Jahren. Hauptgrund für diesen Trend, der Führerschein wird immer teurer. Lag er vor 10 Jahren noch bei durchschnittlich 2.100 Euro, sind es heute 3.750 Euro. Selbst inflationsbereinigt kostet der Führerschein heute rund 40% mehr als vor 10 Jahren. Die Botschaft ist in Berlin angekommen. Der Bundesverkehrsminister hat die Reform des Führerscheinerwerbs zur Chefsache erklärt.
15: Der erste Impuls war, dass es zu teuer geworden ist. Also schauen wir, was können wir bei uns vereinfachen, entschlacken und damit auch preiswerter machen. Anderswo geht es günstiger.
11: Ein Beispiel ist Frankreich. Hier kostet der Führerschein im Durchschnitt 2.000 Euro. Wir sind im 17. Arrondissement im Nordwesten von Paris. Die 17-jährige Camille fährt ohne Führerschein. Auf dem Beifahrersitz ihr Vater Emmanuel.
16: Für mich hat das Fahren mit meinen Eltern mir viel mehr Vertrauen in meine eigenen Fahrfähigkeiten gegeben. Ich habe dabei viele Situationen erlebt, die mich besser darauf vorbereitet haben, später allein zu fahren.
11: Was in Deutschland undenkbar ist, gehört in Frankreich schon seit 1989 zum Alltag. Das sogenannte Conduite accompagné, also das begleitete Fahren ohne Führerschein. Ein rotes Tuch für Jürgen Kopp. Er ist Vorsitzender der Bundesvereinigung der Fahrlehrerverbände.
17: Ich kann auch sagen, ich bin ein guter Koch, aber ich werde es wahrscheinlich nicht so hinbringen, wie es der Profi macht. Und ähnlich ist es ja hier auch. Und das ist nicht böse oder irgendwie abwertend gemeint. Derjenige kann nur sein Wissen und seine Angewohnheiten weitergeben.
11: Schon ab 15 Jahren und nach 20 Pflichtstunden mit einem Profilehrer dürfen die französischen Fahrschüler mit einer erfahrenen Person Autofahren üben. Dafür schließt der Begleitfahrer eine zusätzliche Haftpflichtversicherung ab.
18: Im Grunde wollen Eltern, wenn sie ihre Kinder begleiten, ihnen die Fähigkeit vermitteln, sicher zu fahren, also ihr Leben nicht zu gefährden. Deshalb sind Eltern möglicherweise sogar noch stärker auf Sicherheit bedacht als professionelle Fahrlehrer.
11: Und tatsächlich, die Erfolgsquote bei der Führerscheinprüfung liegt in Deutschland wie in Frankreich bei etwa 60%, steigt aber bei begleitetem Fahren in Frankreich auf bis zu 75%. Außerdem kostet begleitetes Fahren nichts außer Zeit. Die Fahrpraxis, die hier gesammelt wird, wäre in einer deutschen Fahrschule unbezahlbar. Und noch etwas macht den Führerschein in Frankreich günstiger: der Einsatz von Fahrsimulatoren.
19: Ich finde, der Simulator ist eine gute Möglichkeit, um mit dem Fahren zu beginnen. Besonders wenn man wegen der Pedale nervös ist. Man lernt das Schalten, das Bremsen, das Gas geben und wie das Auto reagiert, wenn man lenkt. Es ist also eine gute Methode für den Anfang.
11: Kann der Simulator praktische Fahrstunden mit einem professionellen Fahrlehrer ersetzen, so wie in Frankreich? Ganz klar nein, sagen die deutschen Fahrlehrer.
17: Was lerne ich auf dem Simulator? Sehr gut für Motorik, Lenkung, Kupplung, Bremse, Gas. Aber wir können keine Gefahrsituationen simulieren.
11: Und noch etwas will die Führerscheinreform radikal ändern. Den Theorieunterricht. Einmal die Woche zum gleichen Ort gehen zu müssen, um Theorie zu pauken. Für eine französische Fahrschülerin wie Marina Tissot ist das undenkbar. Auf die Theorieprüfung hat sie sich ausschließlich online vorbereitet.
19: Der Theorieteil ist super einfach organisiert und günstig. Die Prüfung kostet nur 30 Euro. Wenn du willst, kannst du sie täglich machen.
15: Ich glaube, es gibt Lerntypen, die wollen weiterhin einen Unterricht in Präsenz haben. Aber es gibt auch genug Lerntypen, die sagen, ich kann mir das selbst aneignen. Und es wird es am Ende auch günstiger machen.
11: Mehr Online-Theorie, begleitetes Fahren, Fahrsimulation statt teure Praxisstunden. All das will der Bundesminister aus Frankreich übernehmen. Außerdem würde seine Führerscheinreform auch deutlich die Sonderfahrten begrenzen. Statt 12 soll es nur noch 3 geben. In Frankreich geht man noch viel weiter. Hier hat man den Fahrschulmarkt vor 10 Jahren komplett geöffnet. Auch für reine Online-Fahrschulen. Die ganze Verwaltung wird über eine App abgewickelt. Marina Tissot bucht sich einfach freiberufliche Fahrlehrer, egal wann und wo in ganz Frankreich.
19: Es ist wie bei Airbnb oder Uber. Du gehst einfach ins System und klickst auf die Karte nach dem Motto, wer ist hier in meiner Nähe? Wer sind die Fahrlehrer? Und dann zeigen sie dir 50 oder 100 Lehrer und deren Autos.
11: Marina Tissot wird für den Führerschein insgesamt, also Theorie und Praxis, nicht mehr als 1.000 Euro ausgeben. Undenkbar in Deutschland. Wir sind zu Besuch bei einer der größten französischen Online-Fahrschulen mit 20% Marktanteil. Deren Chef Philippe Massot versucht seit 5 Jahren, mit seinem Ausbildungsmodell in den deutschen Markt zu kommen.
18: Wir sind am deutschen Markt interessiert, weil wir sehen, dass er gerade zu teuer ist. Da wir ein günstigeres Angebot haben, sind wir überzeugt, dass unser System auch in Deutschland sehr gut funktionieren wird.
11: Das französische Online-Modell aber wird in Deutschland nicht kommen. Da sind sich Bundespolitik und deutsche Fahrlehrer ausnahmsweise einig. Bei der Führerscheinreform allerdings sind die Fronten verhärtet. Keine Kompromissbereitschaft beim Fahrlehrerverband zum Thema begleitetes Fahren, Simulatoren, Online-Theorie und weniger Sonderfahrten.
17: Eine Deregulierung in diesem Maße, dass man Ausbildungssysteme komplett wegnimmt, komplett verändert, das spricht einfach komplett gegen die Verkehrssicherheit.
11: Das scheint zu stimmen, denn unter jungen Fahrern bis 24 Jahren sterben pro 100.000 Menschen in Frankreich 10, in Deutschland nur 5. Das Risiko scheint also doppelt so hoch. Aber liegt das an der vermeintlich besseren Führerscheinausbildung in Deutschland? Offenbar nicht, denn die meisten Unfälle passieren in Frankreich auf Landstraßen, die zu schmal oder schlecht ausgebaut sind. Und das habe nichts mit der Qualität der Fahrausbildung zu tun.

0: Wir dürfen das Sicherheitsargument nicht als Totschlagargument nehmen, sonst verändern wir gar nichts mehr. Vieles von dem, was wir erleichtern, wo wir Optionen bieten, wo wir neue Möglichkeiten einräumen, funktioniert anderswo. Ich bin überzeugt davon, dass wir mit dieser Reform auch keine Einbußen bei der Sicherheit haben werden.
1: Und übrigens, es geht noch günstiger als in Deutschland und Frankreich. In Spanien kostet der Führerschein durchschnittlich 1.200 Euro, in Italien 950, in Polen 750 und in Ungarn nur 550 Euro. Zurück nach Meißen. Jessica hat gerade ihre Fahrstunde beendet, der Chef hat gezahlt. Für ihn ist es dringend geboten, dass der Führerschein günstiger wird. Er sieht Einsparpotenziale, zum Beispiel begleitetes Fahren im geschützten Raum.
2: Bestimmte Dinge wie Rückwärtsfahren, Entladen, Beladen, Anhänger fahren, Anhänger üben. Viele Firmen haben Grundstücke, wo sie das auf ihrem eigenen Grundstück üben können. Vielleicht kann man solche Sachen auch entlasten und vielleicht kann man das auch in die Fahrschulausbildung einbringen.
1: Eine Führerscheinreform wird kommen, das steht fest. Minister Schnieder will noch in diesem Jahr eine Gesetzesvorlage in den Bundestag einbringen. Ein ehrgeiziger Plan, denn noch wehren sich die deutschen Fahrlehrer mit Händen und Füßen.
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0: Um 4 Uhr mit Milad Kupay. Die Vereinigten Staaten haben die dritte Nacht in Folge Ziele im Iran angegriffen. Das bestätigte das US-Zentralkommando in der Region. Aus Washington, Nina Barth.
1: Das US-Militär begründet das mit Attacken Irans auf Schiffe in der Straße von Hormuz. Das Zentralkommando teilte auch mit, dass die von US-Präsident Donald Trump angeordnete erneute US-Blockade iranischer Häfen am Dienstagnachmittag Ostküstenzeit beginnen soll, in Deutschland um 22 Uhr heute Abend. Gestern hatte Trump angekündigt, dass kein Schiff, das den Iran ansteuern oder von dort ablegen wolle, die Straße von Hormuz mehr passieren dürfe.
0: Russland hat in der Nacht erneut die ukrainische Hauptstadt Kiew mit Raketen angegriffen. Nach Angaben von Behördenvertretern sind in verschiedenen Stadtteilen Brände ausgebrochen. Opfer wurden zunächst nicht gemeldet. Auch andere Regionen wurden attackiert. In Saporischschja wurden Rettungsdiensten zufolge mehrere Menschen bei einem Drohnenangriff verletzt. Auch in der Region Kharkiv gibt es offenbar Verletzte. Kurz zuvor hatten in Paris mehrere Mitgliedstaaten der sogenannten Koalition der Willigen eine Initiative ins Leben gerufen, die die ukrainische Flugabwehr stärken soll. Auch Deutschland ist unter den Unterstützern. Die Zahl der jungen Männer, die den Kriegsdienst verweigern wollen, nimmt zu. Nach einem Bericht des Redaktionsnetzwerks Deutschland gab es im ersten Halbjahr 2026 bereits mehr als 5.800 entsprechende Anträge. Aus der Nachrichtenredaktion Peter Eichenberg.
2: Die Zahl in der ersten Jahreshälfte habe damit deutlich höher gelegen als im gesamten Jahr 2011, als die Wehrpflicht ausgesetzt wurde, berichtet das Netzwerk und beruft sich dabei auf das zuständige Bundesamt. Ursache ist vermutlich die angespannte Sicherheitslage und das neue Wehrdienstgesetz, das zum Jahresbeginn in Kraft trat. Seitdem werden alle 18-jährigen Männer verpflichtend gemustert. So sollen Freiwillige für den Ausbau der Bundeswehr rekrutiert werden. Gelingt das nicht, ist auch eine Rückkehr zur Wehrpflicht im Gespräch.
0: Tennisballgroße Hagelkörner sind bei einem Unwetter über Teile von Mecklenburg-Vorpommern niedergegangen. Betroffen war der Landkreis Ludwigslust-Parchim. Nach 2 Stunden habe es dort stellenweise so viel Hagel auf dem Boden angesammelt, dass er mit Radladern weggeräumt werden musste, teilte die Leitstelle Westmecklenburg mit. In Wittenburg wurden durch Starkregen Straßen überflutet. In Hagenow stand das Wasser im Bereich eines Süßwarenherstellers zeitweise hüfthoch. Die Feuerwehr musste Keller auspumpen und umgestürzte Bäume beseitigen. Das waren die Nachrichten. Das Wetter in Deutschland, tagsüber oft freundlich, im Süden und in den Mittelgebirgen teils kräftige Schauer und Gewitter, Höchstwerte 23 Grad an den Küsten, 36 Grad im
3: Ja, die 7C vom Königin-Katharina-Stift in Stuttgart ist die beste Klasse Deutschlands. Und da haben wir gesagt, die holen wir ins Studio. Die wollen wir natürlich kennenlernen. Die sogenannten Erste-Reihe-Kinder, also die die Klasse vertreten haben, sind jetzt bei uns mit der Klassenlehrerin. Frau Allardat ist da, Mathilda ist da, die Ritschi ist da. Mathilda, du hattest die Idee für diese Quizshow, hast dann die Ritschi quasi mit ins Boot geholt. Erzähl uns doch mal das Konzept dieser Sendung.
4: Also man kann sich als Klasse einfach bewerben, dann muss man ein paar Quizfragen beantworten und dann kommen die 32 besten Klassen weiter in die Schulbattles. Mhm. Und wenn man die dann gewinnt, da spielt man gegen 3 andere Klassen, wenn man die gewinnt, dann kommt man in die Wochenshows und da spielt man auch wieder gegen eine andere Klasse, aber diesmal in Erfurt im Studio. Und wenn man das gewinnt, dann ist man quasi im Finale. Und da sind dann auch ganz viele Gäste zu Gast. Und,
3: also ihr musstet echt was bewältigen, ne? Ritschi, wie siegessicher hast du denn die Herausforderung, die Mathilda so in den Raum gestellt hat, angenommen?
5: Also anfangs hat man halt null damit gerechnet, dass man überhaupt irgendwie an sich in die Sendung reinkommt. Aber also es war schon ein krasses Gefühl, als man dann so immer weiterkam und so.
3: Mhm. Also, ihr seid 24 Schülerinnen und Schüler in der Klasse, richtig?
4: 25.
3: Ja. Und ihr zwei wart die erste Reihe Kids. Ritschi, was war da eure Aufgabe?
5: Wir saßen dann zu zweit vorne und haben dann bei manchen Quizfragen die Antworten eingeloggt.
3: Mhm. Und Sie waren gar nicht dabei. Sie wurden verbannt, sage ich jetzt mal, in eine Art Lehrerkino. Was bedeutet das?
6: Also das Prinzip dahinter ist einfach das, dass wir ihnen natürlich nicht helfen sollen. Also auch vorher logischerweise gar nicht, aber erst recht bei den Shows, die aufgenommen werden. Und dass das halt quasi unterbunden wird, war halt quasi der Sinn dahinter, dass wir dann über dem Studio in einem Lehrerkino saßen und dann live die Aufnahmen aus dem Studio quasi mitverfolgen sollten.
3: Und wie fiebert eine Lehrerin damit?
6: So wie man, glaube ich, auch bei einem spannenden Fußballspiel vielleicht mitfiebern würde. Also man ist natürlich sehr aufgeregt, die ganze Zeit kalte Hände und man freut sich über jede richtige Antwort. Und es macht natürlich einen sehr glücklich und sehr stolz, das dann zu sehen, wie gut die das dann auch ohne einen.
3: Also die Lehrerin hat mitgezittert, die Kids im Hintergrund, die auch natürlich. Ja. Und jetzt gucken wir uns mal den entscheidenden Moment an.
7: Die Zeit ist rum. Richie, warum habt ihr euch jetzt für Antwort B entschieden?
8: Also wir haben A ausgeschlossen, weil wir uns dachten, dass es nicht so logisch klingt. Und dann haben wir uns halt über halt B und C, dazwischen haben wir uns dann ein bisschen entschieden.
7: Okay, und dann seid ihr bei B gelandet?
8: Ja.
9: Das ist wirklich faszinierend für alle Verhaltensforschenden, dass sie den Besen sogar auf zwei unterschiedliche Arten und Weisen benutzt, um sich zu kratzen. Einmal die Bürste und einmal eben den Stiel.
3: So, ihr hattet ja so wirklich nur wenige Sekunden Zeit, euch zu einigen. Welche Taktik habt ihr euch denn da überlegt bei der Antwortfindung, Mathilda?
4: Also einer von uns hat immer gleich gefragt, ob wir es halt wissen. Yeah. Und wenn wir es gewusst haben, dann haben wir halt sofort die Antwort eingetippt. Und wenn wir es nicht gewusst haben, haben wir kurz diskutiert und so mit Ausschlussverfahren dann eine Antwort rausgesucht.
3: Die Mitschülerinnen und Mitschüler, die waren ja auch im Studio. Wie, Richie, kennst du die Fähigkeiten oder wie gut kennst du die Fähigkeiten von

0: Ich glaube, jeder von uns hat seinen eigenen Stil, jeder von uns hat seine eigenen Schwerpunkte. Und jetzt geht es vor allem darum, welche Schwerpunkte ich gemeinsam mit unserer CDU für diese Stadt, für unser Berlin setzen will. Und da geht es darum, allen Menschen die Perspektive zu geben, ihre Träume in Berlin zu verwirklichen. Das ist es, wofür eine CDU stehen sollte und stehen will.
1: Jetzt sind Sie noch aktives Senatsmitglied in der Koalition mit der SPD. Können Sie denn trotzdem als kommissarischer CDU-Landesvorsitzender und auch jetzt als Spitzenkandidat genügend sich positionieren und auch zuspitzen?
0: Also mit Verlaub, ich verstecke mich ja nicht hinter den Erfolgen dieses Senats. Wir haben ja eine ganze Menge vorzuweisen an Bilanz, wovon man sagen muss, okay, die Richtung stimmt, der Anfang ist gemacht. Wir sind sicherlich nicht am Ende all dessen, was wir uns vorgenommen haben. Das wäre ja auch noch schöner. In Berlin gibt es immer was zu tun. Und das, worauf ich in den nächsten Wochen hinweisen werde, ist, warum es die CDU genau für diese Richtung braucht.
1: Die Debatte geht ja nun schon ein bisschen länger. Auch Sie werden vielleicht schon, Sie werden ja auch offiziell schon länger gehandelt unter der Hand. Wie sind Sie denn umgegangen mit dem Gedanken? Keimt der Gedanke, das Amt des Spitzenkandidaten zu übernehmen, auch bei Ihnen schon eine Weile?
0: Sie können sich vorstellen, dass das nicht meine Lebensplanung war, aber ich stelle mich der Situation und ich nehme sie jetzt mit Leidenschaft an und ich sage Ihnen, ich werde alles dafür geben, dass diese CDU bei der Wahl erfolgreich ist und zwar nicht um der Partei willen, sondern um der Stadt willen. Es geht wirklich um alles. Noch nie haben Extreme an dieser Stadt so sehr gezerrt. Da braucht es eine starke Kraft der Mitte, das ist die CDU.
1: Dafür wird ja auch eine Bekanntheit Ihrer Person wichtig sein. Jetzt sind aber die prominenten Termine weiterhin in öffentlichkeitswirksam in der Hand des regierenden Bürgermeisters. Stehen Sie dann in der zweiten Reihe?
0: Ich will ja keine Politik aus dem Elfenbeinturm machen oder vom roten Teppich. In den nächsten Wochen geht es darum, dahin zu gehen, wo es wehtut. Dahin vielleicht, wo man uns am wenigsten erwartet. Wir wollen Politik für alle Berlinerinnen und Berliner machen. Ich habe es gesagt, egal ob aus der Hightech-Siedlung oder aus dem Grunewald, jeder soll in dieser Stadt die besten Chancen haben. Also gehen wir genau dorthin, wo es das auch zu vermitteln gilt.
1: Um genau dorthin zu gehen und bekannter zu werden, Sie übernehmen den Landesvorsitz ja erstmal kommissarisch. Folgt dann da auch noch ein größerer Aufschlag, auch aus PR-Gründen?
0: Ich mache Politik auch nicht für PR. Wir konzentrieren uns jetzt auf den Wahlkampf und nicht darauf, Parteitage, die übrigens auch ziemlich aufwendig sind zu organisieren, jetzt durchzuführen, um unsere Mitglieder von der Arbeit und vom Wahlkampf abzuhalten. Jetzt geht es um Berlin. Das steht im Mittelpunkt, nicht die Partei.
1: Jetzt haben Sie allerdings mit Ihrer Sparpolitik der vergangenen Monate und Jahre sich ja nicht nur Freunde gemacht. Jetzt auf dem Weg zum regierenden Bürgermeister wollen Sie viel, viel ein. Alle Berliner, wie wollen Sie da für Einheit sorgen und Begeisterung schaffen, Herr Evers?
0: Also ich glaube, die Zeit, in der Politik alles verspricht, ohne ans Morgen zu denken, die muss vorbei sein. Es geht auch nicht darum, sich überall nur Freunde zu machen, schon gar nicht in Berlin. Ich glaube, es geht darum, ehrlich zu sein. Es geht darum, nicht zu viel zu versprechen, aber das, was man verspricht, auch einzuhalten. Dafür stehe ich. Das bedeutet, manche unbequeme Wahrheit auszusprechen, die nicht jedem gefällt. Aber noch einmal, das hat die Stadt auch verdient und ich glaube, sie ist bereit dafür.
1: Ja, wir werden das beobachten und danken herzlich für das Gespräch, Stefan Evers. Vielen Dank für Ihre Zeit und das Interview. Und das Gespräch haben wir genauso aus Termingründen kurz vor der Sendung aufgezeichnet. Und hier gibt es gleich noch ein rbb24-Spezial-Startschuss für den Berliner Wahlkampf ab 20.15 Uhr. Und zu Gast sind die Spitzenkandidaten aller Parteien, die eine realistische Chance haben, in das Abgeordnetenhaus einzuziehen. Offline ist die Berliner Justiz. Momentan geht da gar nichts mehr in Berlins Straf- und Zivilgerichtsbarkeit. Aufgrund massiver Ausfälle in der IT können Verfahren seit dem frühen Morgen nur noch mit Stift und Papier geführt werden. Richterinnen und Richtern ist es derzeit nicht möglich, sich in das interne System einzuwählen und auf elektronische Akten und Fachverfahren zuzugreifen, geschweige denn E-Mails zu lesen oder zu verschicken, so der Berliner Richterbund. Aus Justizkreisen heißt es, die Störung werde noch mindestens bis Dienstag, also morgen früh, anhalten. Schon am Freitag war es stundenlang zu flächendeckenden Ausfällen gekommen. Die Justizverwaltung bestätigte diese massiven Ausfälle. Ja, und heiß her geht's hier schon. Wenn draußen mehr als sommerlich warme Temperaturen gibt, dann flüchten einige ins Kino, in den Supermarkt, ins Museum, womöglich ins Büro, wenn es dort eine gute Klimaanlage gibt. Schlicht isoliert, keine Verschattung von außen, dann wird es besonders in Wohnungen mit Fenstern Richtung Süden und auch in Dachgeschossen unerträglich warm. Und so steigt die Nachfrage nach Klimaanlagen. Die Betriebe kommen kaum noch hinterher. Wir sprechen gleich noch über diesen Trend. Erstmal begleiten wir Kältetechniker hoch aufs Dach.
2: Also wir können schon gar nicht das machen, was alles reinkommt am Ende des Tages, weil es nun mal so ist, Hotelkette 1 ruft an, 2, 3, 4 und naja, dann wo sollst du als erstes

0: Sven und Mia haben extrem viel zu tun. Kältetechnikfirmen sind gerade gefragter denn je. Im Sommer wollen alle, dass die Klimaanlage gut läuft. Die beiden überprüfen die Anlage auf dem Dach des Hotel Mani in der Torstraße.
1: Es ist abzulesen, dass ein wenig Kältemittel fehlt. So, das können wir jetzt schon mal sagen. Die Frage ist, warum? Das wäre dann natürlich der nächste Schritt, das rauszufinden.
0: Geschäftsführer Jan Pieske weiß, was sein Team leistet. Die Nachfrage ist groß. Früher waren es vor allem Gewerbekunden, die sich eine Klimaanlage einbauen lassen wollten.
2: Unsere Hauptkunden sind natürlich Hotel, Büro und zum Beispiel Firmen mit Serverräumen. Das ist unsere Hauptklientel, aber es werden immer mehr Privatkunden, die anfragen und ihr Haus klimatisiert haben möchten. Ja. Im Sommer kommt man kaum hinterher, genau. Wir sind eigentlich komplett zu.
0: Die Firma Kelber kümmert sich genau um solche Privatkunden. Sie hat sich gerade erst in diesem Jahr gegründet. Sie sind auf dem Weg zur Familie Keil, die im 5. Stock unterm Dach wohnt. Wenn es draußen mehr als 30 Grad sind, wird es hier ungemütlich.
3: Naja, man kann sich eigentlich hier kaum aufhalten. Das heißt, wir versuchen dann eher, die Wohnung eher zu meiden, als hier viel Zeit zu verbringen, wenn es richtig heiß wird.
0: Auch das Zimmer ihres 4-jährigen Kindes heizt sich dann immer so richtig auf.
4: Man merkt schon ein bisschen wärmer hier hinten.
0: Kältetechniker Lars Heuer hätte da eine Idee.
5: Ich würde jetzt sagen, dass wir in die Rede über der Tür setzen. Mhm. Über der Tür, dass der direkte Luftstrom nicht Richtung Bett geht. Ja? Sonst gibt es am nächsten Morgen kranke Kinder.
4: Okay.
5: Wollen wir ohne haben.
0: Ja? Familie Keil hat lange gezögert, sich für eine feste Klimaanlage zu entscheiden. Sie haben auch anderes ausprobiert.
6: Wir hatten bisher kleine zwei verschiedene Anlagen. Die eine war mit so einem dicken Schlauch, aber die war wirklich, so lauter wie ein Auto gefühlt, ohne zu übertreiben, weil die ja auch mit dem Alter immer lauter werden. Dann hatten wir hier so ein mobiles Splitgerät. Das war dann schon mal deutlich, das war ein deutlicher Sprung nach oben. Das hat uns dann eigentlich auch lange genügt. Aber davon bräuchten wir jetzt eigentlich 3. Und das macht dann auch keinen Sinn.
0: Jetzt also eine sogenannte Splitanlage mit Innen- und Außengerät. Sie rechnen mit 5.000 bis 10.000 Euro. Je nachdem, wie viele Innengeräte es sind, könnten es auch 25.000 Euro werden. Firmengründer Tobias Haude, der aus der Start-up-Szene kommt, fand es naheliegend, auf den Bereich Klimaanlagen zu setzen.
7: Wir glauben, dass Deutschland ein Rieseninfrastrukturproblem hat. Es wird leider immer wärmer und der Gebäudebestand ist überhaupt nicht darauf vorbereitet. Und Klimaanlagen ist ein wichtiger Baustein, dass wir vernünftig leben können in Zukunft in Deutschland.
0: Bleibt noch die Frage, wohin mit dem Außengerät der Anlage?
5: Dass es dort in dieser Ecke steht, auf der Terrasse.
4: Das Außengerät, ja?
5: Ja.
4: Okay.
0: Die Wohnungseigentümergemeinschaft muss allerdings auch noch zustimmen. Alexander Keil hofft, das Gerät ist da nicht zu laut.
5: Die Lautstärke von Außengeräten ist ja heutzutage nicht mehr so wie früher. Wir reden hier von 19 bis 30 Dezibel.
0: Womöglich könnte eine Klimaanlage für Sie eine gute Lösung sein. Eine Markise allein reicht bei richtig hohen Temperaturen in Ihrem Fall jedenfalls nicht aus.
8: Ja, da fiel das Wort schon. Wir haben ein Infrastrukturproblem. Lange waren sie ja verpönt, die Klimaanlagen, aber jetzt wird der Leidensdruck größer. Also wie kühlen wir an heißen Tagen in Kliniken, in Kitas, Schulen, Pflegeheimen und auch in ganz normalen Wohnungen? Dazu die Fakten.
9: Im Vergleich zu südeuropäischen Ländern, wo bis zu 80% der Bestandsgebäude fest installierte Klimaanlagen aufweisen, liegt die Abdeckung in Deutschland bei etwa 6-8%. Aber die Verkaufszahlen steigen in Deutschland seit Jahren. Laut Herstellerverband FGK wurden hierzulande im vergangenen Jahr über 300.000 Klimaanlagen verkauft. Das sind 50.000 mehr als noch 2023. Feste Klimaanlagen werden bei Wohnungsneubauten immer öfter gleich mitgedacht. Der nachträgliche Einbau, also das Nachrüsten in Bestandswohnungen, ist mitunter aufwendiger. Aber auch in diesem Bereich steigt die Tendenz weiter.
8: Ja, da bleiben noch Fragen und wir bleiben im privaten Bereich. Zum Glück ist Christoph Rornhaus bei mir. Er ist vom Verband Deutscher Kälte-Klimafachbetriebe. Schönen guten Abend,
10: Herr Rornhaus. Schönen guten Abend.
8: Wir haben ja in Berlin auch einen hohen Bestand an Altbauten. Muss man sagen, ist ja erstmal gut, denke ich mir so als Laie. Dicke Wände, isoliert schon mal nicht schlecht. Aber welche Probleme bereitet das, wenn man dann doch vielleicht eine Klimaanlage installieren möchte?
10: Also die dicken Wände in den Altbauten sind natürlich ein Vorteil, aber irgendwann hat man vor allen Dingen bei den langen Hitzeperioden, die wir jetzt erleben mussten, die Wärme in der Wohnung und dann hilft auch Nachtauskühlung kaum etwas und die dicken Wände helfen auch nicht. Also der nachträgliche

0: Der Einbau einer Klimaanlage ist dort auf jeden Fall eine Lösung, die in den allermeisten Wohnungen auch realisierbar ist.
1: Aber kann man das einfach so machen? Wenn man Mieter ist, wahrscheinlich nicht. Man muss dann mit dem Eigentümer der Wohnung oder zumindest dem Vermieter konkret ins Gespräch kommen, oder?
0: Also in seiner Privatwohnung kann man das natürlich für sich selbst entscheiden. Wenn man in einer Mietwohnung wohnt, geht das nicht. Es ist ein Eingriff in das Gebäude erforderlich. Man muss Bohrungen durch Wände machen. Das geht nicht, ohne dass der Vermieter zustimmt. Und mit dem muss man sich dann abstimmen, welche Lösung man findet. Erlaubt er es? Wer trägt welche Kosten? Das kann man aber dann individuell lösen.
1: Jetzt wird der eine oder andere sagen, oh Gott, das stelle ich mir schlimm vor, wenn wir diese ganzen schönen alten Fassaden haben in der Stadt. Und dann sind jetzt überall dann diese Blechkisten, sage ich mal, despektierlich da vorne vor. Macht das der Denkmalschutz, Mutter? Welche baulichen Auflagen gibt es da zu beachten?
0: Also der Denkmalschutz hat sicherlich ein Wort mitzureden. Bei wunderschönen Fassaden würde ich mir auch nicht unbedingt mein Außengerät an diese Fassade zur Straße hin montieren lassen. Aber es gibt eigentlich aufgrund von sehr langen Leitungslängen, die möglich sind zwischen dem Außengerät und dem Innengerät, fast immer eine Lösung, dass das Außengerät an der Stelle steht, wo es nicht ins Auge fällt, wo es auf dem Dach ist, wo es auf dem Boden steht, vor dem Gebäude, auf einem Balkon, auf einer Terrasse. Also da gibt es vielfältige Möglichkeiten.
1: Da wird sich wahrscheinlich noch einiges entwickeln. Und es bedeutet eine kühlende Klimaanlage ja oft, vielleicht korrigieren Sie mich, immer Wärme im Gegenzug, also die dann nach außen dringt. Das ändert sich auch so schnell nicht, sondern das ist einfach durch die Motorleistung und die Umwandlung wird das so sein, ja, dass man drinnen es kühler hat, aber dadurch die Abwärme halt nach außen in die Umwelt abgibt.
0: Ja, das ist das Prinzip der Klimaanlage, dass man die Wärme aus der Innenluft im Raum entnimmt, über ein Kältemittel an das Außengerät überträgt und dort wird es an die Umgebung abgegeben. Das ist das Grundprinzip, aber der Vorwurf, den man da manchmal hört, man heizt durch die Klimaanlagen noch zusätzlich die Städte auf, das ist so gering im Vergleich zur sonstigen Wärmeeintrag, der einfach durch die Sonneneinstrahlung kommt. Das ist wirklich vernachlässigbar klein.
1: Jetzt erinnern die Geräte ja auch an Luftwärmepumpen, die vielleicht viele installiert haben, auch schon in größeren Wohnungen, aber vielleicht auch im Eigenheim. Da gibt es ja auch die Möglichkeiten, die als Klimaanlage zu nutzen.
0: Die erinnern nicht nur daran, sie sind es tatsächlich und das ist ein und dasselbe Gerät. Es gibt zwar Klimageräte, die nur kühlen können, das sind vor allen Dingen auch die, ich sag mal, günstigen oder Billiggeräte, auch manche, die in Baumärkten angeboten werden. Aber eigentlich hochwertige Klimaanlagen, die heute eingebaut sind, sind in aller Regel auch gleichzeitig eine Wärmepumpe. Man kann sich das vorstellen, dass das Funktionsprinzip einfach umgedreht wird. Also es wird dann im Winter Wärme aus der Außenluft entnommen und in den Innenraum abgegeben und im Sommer andersrum.
1: Wenn man sich jetzt entscheidet, das umsetzen zu wollen, mit welchem Vorlauf muss man rechnen, bis es in der Stube kühl wird an Klimaanlage?
0: Also wenn man sich an einen Kälteklimafachbetrieb wendet und in absoluter Hochsommerzeit anfragt, dann wird man in aller Regel abgewiesen werden. Das liegt auch daran, dass die Fachbetriebe natürlich gerade zu ganz, ganz vielen Kälte- und Klimaanlagen im Service- und Wartungsfall gerufen werden und kaum Zeit haben für Neuinstallationen.
1: Also im Augenblick gibt sich mal ein Angebot für Perspektiven.
0: Man sollte immer anfragen, weil es gibt sicherlich auch Betriebe, die relativ schnell zu gelingende Installation eines Klimageräts dann auch vielleicht noch kurzfristig irgendwo dazwischen schieben können. Aber in der Regel im Schnitt sagen wir, 2 bis 3 Monate Vorlaufzeit sollte man einplanen.
1: Antizyklisch immer gut. Herzlichen Dank, Herr Braunhaus, danke für Ihren Besuch und Ihre Erklärung bei uns.
0: Bitte.
1: Nach der Geiselnahme in einem Supermarkt in Marienfelde schweigt der mutmaßliche Täter. Das teilte die Staatsanwaltschaft heute mit. Der 29-Jährige befindet sich in Untersuchungshaft. Ihm wird erpresserischer Menschenraub vorgeworfen. Der Mann soll am Freitagabend die Mitarbeiterin eines Supermarktes mit einem Messer bedroht und als Geisel genommen haben. Die Polizei konnte die Frau erst am Samstagmorgen befreien und den 29-Jährigen festnehmen. Er ist laut Staatsanwaltschaft wegen Raubtaten vorbestraft. Und jetzt haben wir weitere Nachrichten aus unserer Stadt im Überblick.
2: Vor dem Gebäude der Firma Rheinmetall am Pariser Platz in Mitte haben sich am Morgen mehrere pro-palästinensische Aktivisten festgeklebt. 39 Demonstranten haben sich nach Angaben der Polizei in einem Durchgang zur Ebertstraße versammelt. Die Polizei war mit 70 Kräften im Einsatz, um die Demonstranten vom Boden zu lösen. Schon vergangene Woche hatte es Proteste gegen die waffenproduzierende Firma Rheinmetall gegeben. So hatten beispielsweise Aktivisten versucht, die Zufahrt zu einem Firmengelände in Wedding zu blockieren. Landeseigene Wohnungen und Gewerbe. So könnte es auf dieser Brache im Regierungsviertel am Spreeufer

0: Höherschiffbauer Damm einmal aussehen. Im Ernst-Reuter-Haus sind seit heute die Wettbewerbsergebnisse für den sogenannten Luisenblock Ost 2 in einer Ausstellung zu sehen. Ein besonderer Schwerpunkt der Planung liegt auf der Aufwertung des öffentlichen Raums entlang der Spree. Allerdings hat der Bundestag seinen Teil am Neubauprojekt im Mai aus Spargründen vorerst gestoppt. Wie es weitergeht, dazu will sich das Land Berlin nun mit den Bundesstellen verständigen.
1: Die Ausstellung 600 Akkordeons macht bis zum 1. August Station im Rathaus Center Pankow. Zu sehen sind Instrumente aus einer der weltweit größten privaten Akkordeonsammlungen. Der Landesmusikrat hat das Akkordeon zum Instrument des Jahres ernannt. Es sei ein vielseitiges Klangwunder zwischen Tradition und moderner Musikkultur. Begleitet wird die Ausstellung durch ein Programm mit Workshops und Konzerten. Bis Ende November wandert die Schau durch verschiedene Berliner Einkaufszentren.
2: Sie fährt wieder, die S-Bahn unter der Ringbahnbrücke. Schon seit heute Nacht, ganz früh am Morgen, ist der Ring wieder geschlossen. Und das, obwohl die Kranarbeiten dort an dieser Megabaustelle erst am Mittag fertig wurden. Denn einer fehlte noch. Einer, der letzte der 6 Stahlträger, musste noch auf einen der Brückenpfeiler gehoben werden. Aber das war nicht mehr sicherheitsrelevant. Diese Arbeiten fanden außerhalb der S-Bahn-Gleise statt.
3: Ein letztes Mal voller Einsatz am Boden. Und volle Konzentration oben am Kran. Da ist Fingerspitzengefühl gefragt. Dann ist es geschafft. Der 6. Stahlträger ist an seinem Platz angekommen, mit ein bisschen Verspätung. Gestern ging nicht. Der Wind spielte nicht mit. 36 Kilometer pro Stunde durften es maximal sein.
4: Die waren gestern um ca. 20% überschritten. Und da so ein großes Teil zwar 320 Tonnen wiegt, aber doch eine große Fläche für den Windangriff bietet, wurde aus Sicherheitsgründen, Sicherheit für die Arbeitskräfte, Sicherheit auch für das Material, das Ganze abgebrochen.
3: Trotzdem fährt die S-Bahn seit heute Morgen wieder durch, ganz wie geplant. Das fehlende Teilstück behinderte den Verkehr nicht. Es ist fast ein Wunder, wie präzise nicht nur der Einbau, sondern auch der Zeitplan funktioniert.
4: Bereits im August 2025 stand also dieses Wochenende vom 10. bis zum 12.7. fest als das Einhubwochenende. Und da fiebert man natürlich darauf hin, man legt alle Arbeiten darauf aus, dass es dann auch funktioniert. Aber wenn es dann näher kommt und wenn der Takt dann heran ist, dann ist die Nervosität doch ein bisschen größer.
3: Jetzt also erstmal Entspannung. Der schwierigste Teil ist geschafft. An der Ringbahnbrücke werden die Verschalungen gebaut, dann die Asphaltdecke. Im Dezember wird es ein paar hundert Meter weiter noch einmal spannend.
4: Wir wollen dann die Westendbrücke auch beschleunigt bauen. Zunächst die Unterbauten, um die Voraussetzung zu schaffen, im Dezember dann die Stahlteile ähnlich wie bei der Ringbahnbrücke einzuheben.
3: Bis dahin wird es nur kleinere Einschränkungen geben. Kurz vor Weihnachten wird noch einmal die S-Bahn für ein paar Tage gesperrt. Und zwar vom 18. bis zum 21. Dezember, wenn der Wind und das Wetter mitspielen. Die Wärme jetzt hat zumindest keinen Einfluss auf den Zeitplan.
2: Und apropos S-Bahn, krass, was hier immer los ist, wenn Hertha spielt oder die Toten Hosen oder 70.000 Gäste, Fans und Zuschauer reisen an zum Olympiastadion und sehr viele eben auch mit der S-Bahn. Der Bahnhof hier direkt, der ist also entweder rappelvoll oder fast gähnend leer, aber jetzt ist er frisch herausgeputzt. Zukunftsfähig heißt das bei der Bahn und das geht so.
5: Der tägliche S-Bahn-Betrieb, wie man ihn kennt. Auch hier am Bahnhof Olympiastadion, der mit etwa 6.000 Fahrgästen an normalen Tagen übrigens zu den eher ruhigen Stationen gehört. Was auffällt, es ist sehr sauber hier, gut gepflegt und ordentlich ausgeschildert. Alles zusammen schon was Besonderes. Und das Ergebnis einer zweijährigen Renovierung. Die Bahn nennt es zukunftsfähig. Und der Halt Olympiastadion ist einer von bundesweit 70 in diesem Jahr bisher rund erneuerten Bahnhöfen. Was genau wurde erneuert?
6: Information, Beleuchtung, die ganze Infrastruktur, das Mobiliar, eben aber auch das Thema Sicherheit, so wie hier, wo eben auch sehr, sehr viel in Videotechnik investiert wurde.
5: Letztere hier zu besichtigen in der S-Bahn-Leitstelle. An Tagen mit Sport- und Konzertevents werden alle Bahnsteige überwacht, die Bilder aufbewahrt, falls die Bundespolizei Bedarf hat. Zur Zukunft dieses Bahnhofs gehört auch der Blick zurück. Gebäude und Bahnsteige anno 1936 sind denkmalgeschützt, die Renovierung besonders aufwendig. Noch in den 80ern sah es hier so aus. Die alte Anlage für die Besucherströme war nur noch zu erahnen, der Betrieb eingestellt, da das alte West-Berlin, die von der DDR

0: betriebene S-Bahn boykottierte. Nun also alles neu, wie übrigens auch die S-Bahnhöfe Gehrenseestraße und Karlshorst. Weitere werden folgen. Wann aber sind die Fernbahnhöfe dran?
1: Die Fernbahnhöfe sind natürlich in ihren Dimensionen wesentlich größer, viel mehr Gleise, viel mehr Reisende. Und dementsprechend dauert dort die Projektierung viele Jahre. Wir haben ja erst 24, 25 mit den zukunftsfähigen Bahnhöfen begonnen. Und dementsprechend werden Sie da die ersten Ergebnisse Ende der 20er, Anfang der 30er Jahre sehen.
0: Ein altes Bahnhofsproblem aber ist bei näherem Hinsehen auch hier schon zu entdecken.
1: Wir kämpfen täglich gegen Vandalismus und ist ein großes Thema für uns.
2: Aber die zukunftsfähigen Bahnhöfe werden jetzt nicht besonders behandelt.
1: Doch, die zukunftsfähigen Bahnhöfe haben ein erhöhtes Budget, um Sauberkeit und eben einen Erhalt des Zustands auch über einen längerfristigen Zeitraum sicherzustellen.
0: Vielleicht schreckt ja auch die künstlerische Wandgestaltung mögliche Graffiti-Sprayer ab.
3: Man sagt, hier ist eine Gestaltung, an der vergreifen wir uns zunächst nicht. Ja, das ist, hier käme auch Graffiti eher nicht so wirklich zur Geltung.
0: Über die Zukunft dieses Bahnhofs entscheiden also nicht nur die Bahnmanager, sondern alle, die hier künftig ein- und aussteigen.
4: Ja, und wir bleiben auf der Schiene. Man kann sich kaum vorstellen, was in dieser Stadt unterirdisch alles so los ist. Wie bringt man eine U-Bahn in die Werkstatt? Oft nicht einfach über die Schiene, sondern aufwendig per Tieflader. Denn der entscheidende Tunnel ist seit Jahren gesperrt, der Waisentunnel. Der was? Ja, genau, fährt man nicht so oft, kennt man also nicht.
5: Haben Sie denn schon mal was vom Waisentunnel gehört?
6: Nee, überhaupt noch nicht. Ich fahre zwar oft mit der U5, aber davon noch gar nicht.
5: Könnten Sie sich vorstellen, was das sein könnte?
7: Nee, nicht so richtig.
8: Ja, habe ich.
5: Tatsächlich?
8: Genau, ich glaube, der verbindet U5 und U8 miteinander.
5: Wow, woher wissen Sie das denn?
8: Also ich interessiere mich für U-Bahn. Deswegen.
5: Und der soll jetzt erneuert werden, was sagen Sie dazu?
8: Ist ganz gut, weil die Bahnen mussten ja immer über die Straße transportiert werden und jetzt können sie einfach so überführt werden, daher bin ich dafür.
9: Wie recht er hat. Der Waisentunnel verläuft vom Alexanderplatz unter der Spree entlang und verbindet die U5 mit den Linien U6 bis U9. Er ermöglicht künftig dann auch wieder die Anbindung der U5 an die U-Bahn-Werkstätten im Westen der Stadt. Seit fast 10 Jahren ist er baufällig und gesperrt. Heißt im Klartext für die Wartung der U5-Züge aktuell?
10: Was machen wir? Wir nehmen so einen Wagen, der wird auf einen LKW verladen, braucht 2 Wochen, bis er dann in die Werkstatt kommt, wieder zurückkommt. Normalerweise braucht man dafür 1 bis maximal 2 Tage. Da kriegt man so ein Gefühl. Und das hat natürlich eine große Fahrgastrelevanz, weil das einfach eine totale Ineffizienz ist, die uns dann nicht ermöglicht, die Fahrzeuge so einzusetzen, wie es eigentlich richtig wäre.
9: Jahrelang wurde diskutiert, ob der baufällige, über 100 Jahre alte Tunnel abgerissen oder doch erneuert werden soll. Ein Problem: Bauen unter der Spree, ohne den Schiffsverkehr zu stören. Daher erfolgen Abriss und Neubau in 2 verschiedenen Bauabschnitten.
11: Der Tunnel hätte sowieso abgebrochen werden müssen, das heißt, man hätte, weil er einfach baufällig ist. Und man hätte diese ganzen Spundwände, den Aufwand, alles aufstellen müssen. Und dann zu sagen, man reißt so einen Tunnel ab und nutzt nicht die Gelegenheit, um einen neuen wieder zu bauen, um zu mehr Effizienz zu kommen, das wäre in der Abwägung nicht gut gewesen.
9: 100 Millionen Euro soll das Ganze kosten und 4 Jahre dauern. Heute der Startschuss für die Arbeiten. Die Verantwortlichen schreiben ihre Wünsche für die Bauarbeitenden an das Tor, das aktuell den Tunnel vom Wasser trennt.
11: Ja, ich habe denen viel Glück dagelassen und vor allen Dingen viel Kraft unter der Spree. Denn eins ist ja klar, man braucht diese Kraft, weil das hier so ein besonderes Vorhaben ist, wenn man sich vorstellt, mit so viel Wasser umzugehen.
12: Was haben Sie den Bauarbeitern draufgeschrieben?
10: Haut rein!
9: Einsteigen werden die Fahrgäste hier auch künftig nicht. Spüren sollen sie den Tunnel trotzdem, weil die U-Bahnen schneller gewartet werden und damit schneller wieder im Netz fahren können.
4: Ja, auch spannend. Wir schauen aufs Wetter. In der Nacht ist es wechselnd, meist bewölkt, meist trocken. Die Tiefstwerte 18 oder 16 Grad. Morgen am Dienstag teils sonnig, teils wolkig und wieder meist trocken. Die Höchstwerte liegen bei 26 bis 27 Grad. Am Mittwoch dann heiter bis wolkig und 27 Grad. Nachts kann es Regen geben und am Donnerstag dann wieder ein Mix von allem. Am Freitag bilden sich dann einige kräftige Schauer und Gewitter, wahrscheinlich gern gesehen. Die werden nämlich auch gebraucht. Mehr aus unserer Stadt gibt es natürlich in RBB 24 Berlin. Heute wie gewohnt um 21.45 Uhr mit Dilek Üjük. Ich wünsche Ihnen einen schönen Abend und wir sehen uns morgen. Bis dann. Ciao.
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2: Schönen guten Abend Ihnen allen. Der Garten, das Dach, die Sanitäranlagen, also wenn es daran was zu tun gibt, die eigenen Fähigkeiten das aber nicht zulassen, dann holt man sich natürlich Hilfe und vertraut auf die Angebote von Dienstleistern. Aber genau dieses Vertrauen nutzen Betrüger immer häufiger aus. Kann teuer werden, wie sie betrügerischen Handwerkern nicht auf den Leim gehen. Kann in Greiz, warum heute Abend ein Hauch von großer Filmwelt durch Ostthüringen weht. Kann klappen, wie der ZSC Meuselwitz den Wiederaufstieg schaffen will. Es gibt ja Betrugsmaschen, über die haben wir hier schon oft berichtet. Der Enkeltrick, Haustürverkäufe, Gewinnspielversprechen. Sie wissen schon, was ich meine. Aber jetzt taucht immer häufiger eine neue Masche auf. Und die dreht sich um Dienstleistungen im Handwerksbereich. Pflasterarbeiten, PV-Anlageninstallation, Gartenpflege und so weiter. Betrügerfirmen machen erst verlockend preiswerte Angebote, um dann, und zwar nach Erledigung des Jobs, so richtig abzuzocken. Alexander Reisland mit einem Beispiel.
3: Das ist erst neu eingebaut und die Wand, wie man sieht, die hebt sich wirklich hier ab. Das ist Wahnsinn.
4: Cindy Hoffmeister zeigt uns Aufnahmen ihres frisch sanierten Bades. Baufusch, wie sie selbst sagt. Die 45-Jährige ist pflegebedürftig, genau wie weitere Familienmitglieder. Anfang des Jahres wollte sie deswegen ihr Bad barrierefrei umbauen lassen. Die zu hohe Badewanne sollte raus, eine große Dusche rein. Ein Handwerksunternehmen fand sie online.
5: Ich habe einfach im Internet eingegeben, barrierefreies Umbauen von Bädern. Und die Firma ist als erstes aufgeploppt. Ich habe mir die Bewertung durchgelesen, die durchweg positiv waren. Habe dort einen Termin vereinbart und 3 Tage später war jemand vor Ort.
4: Die Beratung klang vielversprechend. Fachfirmen sollten umbauen, die Abrechnung erfolgt direkt mit der Pflegekasse. 2 Tage dauerte der Umbau. Das Ergebnis?
3: Im Duschbereich ist es genauso, dass ich wirklich, man sieht es ja, die Wandpaneele ablöst. Die hat gar keinen Halt mehr.
4: Cindy Hoffmeister reklamiert und bittet die Pflegekasse, nicht die komplette Summe zu bezahlen. Den Ansprechpartner der Firma bekommt sie seitdem schwer ans Telefon. Stattdessen kommen Inkassoschreiben. Verbraucherschützer und die Kreishandwerkerschaft in Jena warnen. Solche unseriösen Handwerker gäbe es immer öfter. Auch beim Einbau von Photovoltaikanlagen oder bei Gartenarbeiten rufen Anbieter überhöhte Preise auf oder brechen Baustellen ab. Gegen schwarze Schafe helfen persönliche Empfehlungen oder ein Blick in die Handwerksrolle.
6: Und wenn man sich nicht sicher ist, wen man da vor sich hat, kann man zum Beispiel auch schauen bei der Handwerkskammer auf der Webseite, ist das ein eingetragenes Handwerksunternehmen, hat er die Meisterbefugnis, dieses Handwerk durchzuführen, oder bei uns in der Kreishandwerkerschaft gerne auch anrufen und kann sich dort ein Feedback holen, weil am Ende laufen ja bei uns auch die Fäden zusammen von möglichen schwarzen Schafen.
4: Die Sanierung ihres verfuschten Bades würde Cindy Hoffmeister noch einmal über 5.000 Euro kosten und viele Nerven.
5: Wenn man gesundheitlich eh schon angeschlagen ist, sich dann noch damit rumzuärgern, es geht halt schon an die Substanz.
4: Inzwischen hat sie einen Anwalt eingeschaltet. Ausgang des Rechtsstreits offen.
2: So, jetzt zu einem erfreulicheren Thema, denn anders als kolportiert ist Deutschland immer noch das Land der Erfinder. Vergangenes Jahr sind rund 62.000 Patente angemeldet worden. Das ist eine Zahl, die tatsächlich mit der aus besten Zeiten mithalten kann. Auf Thüringen sind 2025 immerhin 543 Patentanmeldungen entfallen. Und Susanne Minard hat sich mal dort umgesehen, wo offenbar am fleißigsten erfunden wird, nämlich an der TU Ilmenau.
7: Machen Sie gleich große Schritte.
8: Trainingsroboter Terry hilft Patienten nach Operationen beim Gangtraining. Er kann Hinweise geben und zu einer besseren Haltung auffordern. Terry entstand durch ein Forschungsprojekt der TU Ilmenau zusammen mit 2 Partnern. Die Firma Tediro kümmert sich nun darum,

0: dass er bald in Kliniken unterwegs ist. Der Ilmenauer Medizingerätehersteller hält Patente auf Terry.
1: Etwa 15 Stück haben wir angemeldet dafür. Eins ist bereits erteilt worden in den USA und weitere sind aktuell noch anhängig.
0: Bei den Patentanmeldungen haben den Gründern von Tediro ihre Kontakte zum Landespatentzentrum Paton geholfen. Das sitzt in unmittelbarer Nähe zum Ilmenauer Campus. Hier kann man recherchieren, welche Patente es weltweit schon gibt. Das Amt bietet aber auch Weiterbildungen zum Patentrecht und lehrt an der Uni, was zur erfolgreichen Patentanmeldung dazugehört. Ist das der Grund, warum die TU Ilmenau so viele Patente anmeldet?
2: Ich denke, es liegt an der engen Verzahnung von Forschung, Unterstützung bei Patentfragen, bei Schutzrechtsfragen, dem Technologietransfer und dem Patentmanagement, was wir hier an der TU Ilmenau installiert haben.
0: Doch es liegt auch daran, dass die Wissenschaftler der TU Ilmenau schon sehr früh Studenten mitforschen lassen, wie bei diesem Exoskelett, das beim Tragen schwerer Lasten hilft. Auch auf diese Erfindung wurde ein Patent angemeldet. Mit durchschnittlich 18 Anmeldungen auf 1000 Studierende liegt die TU bei den Patentanmeldungen bundesweit auf Platz 2. Und das macht die Hochschule interessant für Dritte.
3: Ja, die TU Ilmenau wird dadurch attraktiv für Kooperationspartner aus der Industrie, die natürlich darauf bedacht sind, dass dann die Ideen, die weiterentwickelt werden, geschützt sind.
0: Ähnlich lief es mit Terry. Die Firma Tediro will ihn nun an Pflegeeinrichtungen und Kliniken verkaufen. Sie hofft, dass die patientengenaue Auswertung der Gangtrainings die Therapeuten überzeugen wird.
4: Unsere Trainingszeit ist jetzt vorbei.
5: Ja, alles in allem ja gute Nachrichten aus Thüringen und weitere, allerdings eben nicht durchweg positive, hat jetzt Jakob Schäfer.
6: Der unterirdische Brand bei Meuselwitz ist noch immer nicht gelöscht. Das teilte die Bergbauverwaltungsgesellschaft LMBV mit. Auch der eingesetzte Löschhubschrauber habe sein Ziel nicht erreicht. Dieser hat täglich 160.000 Liter Wasser auf der Fläche des ehemaligen Tagebaus verteilt. Nun denkt die LMBV über eine Flutung nach. Dafür könnten in kürzester Zeit 2 4 Kilometer lange Wasserleitungen gebaut werden. Wandelhalle und Karthausgarten in Eisenach videoüberwacht. In dem Bereich rund um die Wandelhalle wurden mehrere Kameras installiert. Grund sind wiederholte Schäden durch Vandalismus oder Schmierereien, heißt es von der Stadt. Das Alarmsystem wird ausschließlich außerhalb der Öffnungszeiten scharf geschaltet. Bewegt sich eine Person über das Gelände, erstellt die Kamera Fotos und schickt sie an ein Bereitschaftshandy. Die Thüringer Polizei führt neue fälschungssichere Dienstausweise ein. Laut Landespolizeidirektion sollen sie die bisherigen grünen Dienstausweise in Papierform ersetzen. Damit beteiligt sich Thüringen nach eigenen Angaben an einem Modernisierungsprojekt, an dem sich 10 Bundesländer beteiligen. Ziel sei ein einheitlicher Dienstausweis. Die Einführung hat bereits im Dezember begonnen und soll Ende des Jahres abgeschlossen sein. Zugausfälle zwischen Thüringen und Sachsen-Anhalt. Ab dem späten Dienstagabend fahren zwischen Nordhausen und Berger-Kelbra keine Züge, sondern Ersatzbusse. Grund sind umfangreiche Bauarbeiten. Die Fahrzeiten zwischen Nordhausen und Sangerhausen verdoppeln sich auf rund eine Stunde. Nacheinander werden auch weitere Streckenabschnitte zwischen Halle, Nordhausen und Leinefelde gesperrt. Die Einschränkungen sollen noch bis Mitte Dezember andauern.
5: Ja, durch Greiz weht genau in diesem Moment ein Hauch von großer Filmwelt, denn heute läuft dort zum ersten Mal der Film Etwas ganz Besonderes. Der ist fast komplett in Greiz gedreht worden und deshalb war heute auch die Filmcrew bei der Sonderaufführung dabei. Und das war natürlich eine gute Gelegenheit für viele Fotos, natürlich im Foyer des Kinos. Übrigens erzählt der Film die Geschichte einer jungen Frau, die ihre eigene Identität finden muss. Viele Greizer sind als Komparsen dabei gewesen und deshalb auch nicht wenige heute im Kino, um sich anzuschauen, wie sie und ihre Stadt so aussehen im fertigen Film. Ja, und mittendrin bei dieser Premiere ist für uns Kathleen Bernhardt. Kathleen, ganz großes Kino in Ostthüringen, kann man doch sagen, oder?
7: Ja, Lars, ganz großes Kino hier in Greiz. Etwas ganz Besonderes hat heute hier Greiz Premiere. Wir haben die Zuschauer schon mal in den ausverkauften Kinosaal geschickt und ich habe mir die Regisseurin des Films natürlich rausgeholt, Eva Trobisch. Sie kommen aus Ost-Berlin, haben sich Greiz als Filmort ausgesucht. Warum denn das?
8: Weil mein Großvater hierher kommt. Der ist hier geboren und hat mir vor 10 Jahren zum ersten Mal den Ort gezeigt und ich kann

0: hatte als Berlinerin nur so dieses flache Umland und war ja hingerissen von Anfang an. Und dann ist der ganze Film eigentlich hier geschrieben worden und hier entstanden.
1: Und ganz begeistert von Kreiz, kann ich gut verstehen, genau. Es ist eine Geschichte übers Erwachsenwerden, ist auch eine Familiengeschichte eigentlich. Wie passt das so alles zusammen?
0: Naja, erwachsen wird man ja eigentlich sein Leben lang und nicht nur einmal. Und es gibt ja so das Genre Coming of Age und irgendjemand hat mal den Film so beschrieben, dass es eigentlich eine Coming of Age-Geschichte in drei Generationen ist, weil man ja immer wieder sich suchen, finden muss, sich mit Identität auseinandersetzt. Wer ist man? Wer will man sein? Kann man sich's aussuchen? Wie will man wahrgenommen werden? Und das machen eigentlich alle drei Generationen mit sich und mit den anderen aus. Und insofern geht das ganz gut zusammen.
1: Klingt spannend nach einem guten Familienfilm, von dem ich in der Kritik gelesen habe. Er hat ein tröstliches Ende. Oh ja. Erik Popp, du bist Komparse im Film, kommst gebürtig auch aus Kreiz, bist sogar selber Filmemacher und hast die Crew tatkräftig unterstützt. Was hast du gemacht?
2: Genau, ich konnte einfach die Crew am Anfang so ein bisschen in der Location-Suche unterstützen, auch in der Komparsensuche, einfach so ein bisschen vernetzen in der Stadt, in Kreiz. Das kann man in so einer kleinen Stadt, wenn man hier wohnt. Und das habe ich mit versucht zu unterstützen, genau.
1: Wie haben die Kreizer denn das aufgenommen, dass ihr plötzlich die Berliner einreiten und einen Film drehen?
2: Die Kreizer haben die Filmcrew sehr, sehr gut aufgenommen. Also ich glaube, die hatten schon auch Lust, dass Kreiz gezeigt wird, dass das Vogtland gezeigt wird. Ich glaube, da war wirklich ein großes Willkommen da und ein Mitmachen und eine große Lust.
1: Wenn du den Film jetzt so siehst, mit deinen Augen, kann man Kreiz noch als Kreiz erkennen?
2: Ja, definitiv. Also Eva hat eine sehr, sehr schöne Balance gefunden zwischen den offensichtlich schönen und vielleicht auch im ersten Moment offensichtlich nicht so schönen Ecken, aber auch von den Menschen, von der Region. Und Kreiz wird ja auch erwähnt und wird auch gezeigt. Von daher auf jeden Fall kann man das erkennen.
1: Wunderbar. Also ganz große Filmempfehlung, etwas ganz Besonderes. Ein Kreizfilm, ein Familienfilm, ein ostdeutscher Film zu sehen, gerade in allen Thüringer Kinos.
3: Na dann, eine gute Empfehlung. Das Zeichen hier, das kennen Sie bestimmt, das ist die Markierung einer sogenannten Europalette. Diese hölzernen Dinger, die, Achtung, sogar das Gewicht eines Elefanten tragen könnten. Tja, manche nutzen Europaletten, wofür sie eigentlich gemacht sind, nämlich in der Logistikbranche. Andere bauen Möbel draus oder auch Hochbeete. So oder so feiert die Europalette jetzt Geburtstag. Sie wird 65.
4: Kaum einer schenkt ihr im Alltag wirklich Beachtung. Dabei hätte sie es durchaus verdient. Die Europalette ist 65 geworden. Und das, obwohl sie täglich härtesten Belastungen ausgesetzt ist. 11 Bretter, 9 Klötze und 78 Nägel. Das sind die Zutaten für eine Europalette. Und natürlich sind auch die Abmessungen genormt. 120 x 80 cm. Wichtig für Spediteure wie Friedrich und Sohn aus Erfurt.
5: Damit jeder im Prinzip mit denselben Maßen auch planen kann, weil wir müssen ja auch den Platz auf den Fahrzeugen einplanen, wie viel Ladungsträger passen auf so ein Fahrzeug drauf. Und dadurch, dass die halt genormt sind, weiß jeder, okay, es passen maximal 34 Paletten auf einen vollen Sattelzug.
4: 1961 schlug die Geburtsstunde der Europalette. Die Eisenbahn suchte nach einem universellen Transportmittel. Der internationale Güterverkehr auf Schiene und Straße sollte schneller und deutlich einfacher werden.
5: Für uns als Spedition ist es auch sehr vorteilhaft. Sie sind von beiden Seiten mit den Hubwagen, Stapler, Ameisen beweglich. Also man kann einmal von der Längsseite oder von der Querseite reinfahren. Also dahingehend auch wirklich sehr praktikabel auch zu handhaben.
4: Der größte Hersteller von Europaletten in Europa sitzt im sächsischen Torgau. 50.000 Stück verlassen das Werk täglich. Aber auch in Thüringen gibt es zwei Werke. Denn das Speditionsgewerbe hat enormen Bedarf. Rund 650 Millionen Paletten sind weltweit im Umlauf. Dank des Kreislaufsystems werden volle Paletten immer wieder gegen leere getauscht. Nicht nur das macht die Europalette nachhaltig.
5: Was auch viel bei der Europalette gemacht wird, sind auch gerade diese Klötze, wie man hier sieht, dass halt auch Restprodukte aus der Produktion halt mitverwendet werden, was die Spänen sind, dass das nicht weggeschmissen wird.
4: 6 bis 10 Jahre hält sie im Durchschnitt. Ein kaputtes Brett oder ein fehlender Klotz sind kein Grund, sie auszusortieren.
5: Entweder haben wir die Möglichkeit, sie selber ganz zu machen, oder es gibt dafür auch wiederum Stationen, wo man die hinbringen kann, wo dann im Prinzip ja, aus 3, 4 Paletten wieder 2 oder 3 gängige Paletten gemacht werden.
4: Und viele haben auch noch ein zweites Leben. Als Gartencouch, als Hochbeet, als Regal oder als Hundebett können sie noch viele Jahre oder gar Jahrzehnte überdauern.
3: Auch eine kreative Lösung. Jetzt stellen wir Ihnen einen jungen Mann vor, der unglaublich viel Mut bewiesen hat. Es geht um einen Schüler, der ganz

0: gezielt schikaniert wurde. Mobbing, ein Riesenproblem. Viele Betroffene trauen sich ja gar nicht erst drüber zu sprechen. Die meisten ziehen sich zurück. Aber gleich sehen wir, dass es eben auch anders geht. Allerdings haben wir zum Schutz des Jugendlichen die Stimme im Beitrag unkenntlich gemacht.
1: Es ist drückend heiß in seinem Kinderzimmer. Und doch fühlt sich Kevin hier geborgen. In die Schule geht der 15-Jährige in den letzten 5 Wochen nicht mehr.
2: Ja, also ich wurde halt verbal gemobbt, wegen meinem Körper auch gerade, dadurch, dass ich halt etwas übergewichtig bin auch. Und ich wurde auch körperlich angefasst.
1: Kevin war früher sogar Klassensprecher. Anfangs hält er es deshalb für Zufall. Doch die Gemeinheiten werden immer mehr.
2: Es ging halt wirklich nicht mehr. Ich hatte dann auch wirklich Panikattacken bekommen, wenn ich daran dachte, in die Schule gehen zu müssen am nächsten Tag. Und es ging da wirklich nicht mehr.
1: Seine bisher guten Leistungen fallen ab. Kevin beschließt, es muss sich was ändern.
2: Zuerst hatte ich das Gespräch mit meiner Schulsozialarbeiterin gesucht und die hat dann auch direkt mit meinem Klassenleiter über den Fall geredet. Der hat sich dann auch direkt an meine Mobber gewandt und mit denen gesprochen, so dass das nicht geht und so. Aber das hat halt nicht weitergeholfen und daraufhin wurde mir dann ein unverzüglicher Schulwechsel empfohlen, den wir auch beantragt haben. Der wurde aber nicht genehmigt.
1: Denn, so das Bildungsministerium, es gäbe noch andere Schüler, die noch gar keinen Schulplatz hätten. Nämlich solche, die frisch zugezogen waren. Außerdem war gerade kurz vor den Ferien noch offen, wie viele Schüler am Gymnasium nicht versetzt werden und ebenfalls auf die Regelschulen wechseln müssen. Erst dann seien die Wunschwechsler dran.
3: Und all diese Bedarfe sozusagen zusammenzuführen und jedem Kind gerecht zu werden, das ist die Aufgabe des Schulamts. Dazu muss sie das Schulamt abfragen bei den Schulen, wo sind die Kapazitäten, wie viel Platz ist da und kann dann am Ende eine Entscheidung treffen, die jedem Kind einen Schulplatz garantiert.
1: Für Kevin war das Warten keine Option. Er hat ein ärztliches Attest über die Dringlichkeit seiner Situation und klare Vorstellungen davon, was er will. Eine Regelschule im Umland hätte Platz für ihn. Dort lernen Freunde, verspricht er sich Schutz. Er schreibt deshalb Mails, berichtet über seine ausweglose Situation und schickt sie an den Bildungsausschuss im Landtag und die Medien. Dann kommt die Sache ins Rollen. Ihm wird ein Schulplatz an einer Regelschule in seiner Stadt angeboten und auch ein Gastschulantrag für die Wunschschule im Landkreis. Den hat er gestellt und hofft nun, dass es klappt. Kevins Rat an andere Mobbingopfer:
2: Auf jeden Fall, dass man sich dagegen wehrt halt selbst oder wenn man es nicht schafft selbst, weil man keine Kraft dazu hat oder weil man sich nicht traut, sollte man sich auf jeden Fall Hilfe suchen. Und bei mir hat es, ja, wie man sieht, auch funktioniert. Auch wenn es ein bisschen gedauert hat, aber es hat funktioniert.
0: Bei uns macht jetzt Jakob weiter mit den Nachrichten, Teil 2.
4: In Thüringen sind im vergangenen Jahr deutlich mehr Autos mit alternativen Antrieben neu zugelassen worden. Das teilte das Statistische Landesamt mit. So stieg die Anzahl der Neuzulassungen 2025 im Vergleich zum Vorjahr um mehr als 25%. Stark zugenommen haben vor allem die Zulassungen bei E-Autos. Dagegen wurden 2025 weniger Verbrenner neu angemeldet. 4 Diebe auf der Flucht. Unbekannte haben große Mengen Buntmetall aus einer Firma in Fambach im Landkreis Schmalkalden-Meiningen gestohlen. Einer der mutmaßlichen Täter sowie beide Fluchtfahrzeuge wurden gestellt. 4 der Täter sind laut Polizei noch zu Fuß auf der Flucht. Die Beamten schätzen den Wert des Buntmetalls auf einen mittleren 5-stelligen Betrag und bitten um Zeugenhinweise. Das Finanzministerium denkt über eine höhere Grunderwerbsteuer nach. Sie war Anfang 2024 auf Initiative der CDU gesenkt worden. Dadurch wurden 40 Millionen Euro Steuergeld weniger eingenommen. Laut Staatssekretär Birger Scholz fehlt aber ein Nachweis, dass die Wohneigentumsquote dadurch deutlich gestiegen ist. Außerdem sieht das BSW-geführte Finanzministerium ein Förderprogramm zum Kauf von Wohneigentum kritisch. Dadurch würden auch Millionäre unterstützt. Sicherungsarbeiten in Gera-Tieschitz. Zwischen Gera und Bad Köstritz wird seit heute die Böschung gesichert. Dort waren Felsbrocken auf die Straße gestürzt. Bäume werden gefällt, die Bohlenwand wird erneuert und verlängert. Die Arbeiten dauern nach Angaben der Stadt voraussichtlich bis Ende August. Der Verkehr wird einspurig per Ampel an der Baustelle vorbeigeleitet.
0: Ich weiß nicht, wie es Ihnen geht, aber mir begegnet neuerdings ständig der Begriff Superfood. Das sind Lebensmittel, die als äußerst gesund gelten. Avocado, Quinoa, Chiasamen und so weiter. Also alles keine Thüringer Produkte. Dabei stammt aus Erfurt die Mutter aller Superfoods, wenn man so will.

0: Die Brunnenkresse wird seit dem Mittelalter hier angebaut und früher galt die Regel, geerntet wird sie nur in Monaten, die ein R im Namen haben. Jetzt ist Juli und Sandra Vogtmann hat trotzdem welche gepflückt.
1: Kresse wird in Erfurt ja schon ewig angebaut, seit 1630, um genau zu sein. Und weil die Leute relativ schnell gemerkt haben, da ist irgendwas drin, was ganz gut ist gegen jede Menge Krankheiten, haben sie sie dann professionell angebaut, ab 1740 in sogenannten Klingen.
2: So sah es früher aus und so ähnlich sieht es auch bis heute aus bei traditionellen Kressebauern. Die Brunnenkresse gilt als Diva mit der gewissen Schärfe. Sie mag klares, kaltes, nährstoffreiches Wasser. Traditionell gilt sie als Wintergemüse. Dabei geht da viel mehr.
1: Es gibt Seife, Tee, Senf. Grundprodukt dafür ist immer Kresse-Saft. Und dafür wurde die Kresse früher zugekauft. Heute wird sie hier selber angebaut. Wie? Schauen wir uns gleich an. Ich muss das mal kosten. Och, schmeckt ganz gut. Auf jeden Fall gesund. Ungewohntes Bild, Kresse irgendwie am Hang statt im Wasser.
2: Und seit einem Jahr im Gewächshaus statt unter freiem Himmel. Hydroponischer Anbau nennt sich das, ein klimaresilientes System.
3: Die Brunnenkresse wächst hier in Rinnen. Die Rinnen werden alle halbe Stunde für 8 Minuten mit frischem Wasser versorgt. Und so simulieren wir den Kreislauf, wie es jetzt zum Beispiel beim altherkömmlichen Anbau in den Klingen wäre.
2: Geerntet wird hier das ganze Jahr und das auch noch rückenfreundlich und ohne nasskalte Hände. Ich habe ja noch nie Brunnenkresse gegessen, Premiere für mich. Schmeckt leicht scharf nach Rettich und Radieschen.
1: Kann man den Stiel eigentlich mitessen?
4: Kannst du mitessen, kannst du komplett essen.
1: So, okay, hab ich. Oh, der Stiel ist richtig scharf.
2: Im Freiland wird traditionell nur in Monaten mit R geerntet und damit nicht während der Blütezeit. Im Gewächshaus ist das anders und die Blüten sind ja auch essbar.
3: Wenn die Pflanze in die Blüte geht, entwickelt sie mehr Bitterstoffe, was meiner Meinung nach wiederum ja gut ist, weil wir sowieso viel zu wenig Bitterstoffe zu uns nehmen.
2: Aus den meisten Gemüsesorten wurden die Bitterstoffe nämlich herausgezüchtet. Reich an Vitamin A, C und K sowie an Mineralstoffen soll Brunnenkresse laut einer amerikanischen Studie das gesündeste Gemüse der Welt sein. Und sie wächst wahnsinnig schnell. Das sind 4 Tage alte Brunnenkresse-Babys. Nach 2 Wochen sehen die schon so aus. Und noch etwas später ist es dann ein Dschungel. Abgeschnitten wächst er einfach wieder nach.
1: Es plätschert hier so schön, weil das Wasser jetzt wieder zurückläuft?
3: Genau, wir haben jetzt hier den Rücklauf. Das ist im Prinzip der Behälter für den Rücklauf. Hier haben wir den Behälter für den Vorlauf. Also es geht im Prinzip nichts verloren, außer das, was die Pflanze verbraucht und etwas, was verdunstet.
1: Jetzt kann man ja auch die Kresse selber pflücken bei euch. Einmal habt ihr das schon gemacht. Diese Woche Freitag geht's wieder los. Wie sind denn so die Reaktionen gewesen beim ersten Mal?
3: Die Reaktionen waren gut. Die Leute waren sehr, sehr begeistert, waren sehr interessiert.
2: Für mich als absoluten Brunnenkresse-Neuling war es auch spannend heute. Und auf den Geschmack gekommen bin ich auch.
0: Ja, wir kommen zum Sport. Und während sich die Fußball-WM ja so langsam dem Ende neigt, stehen die Zeichen in den Ligen wieder auf Anfang. Die Saisonvorbereitung hat begonnen, auch für die Thüringer Teams. Und heute schauen wir mal auf den ZFC Meuselwitz, der ja nach 17 Jahren aus der Regionalliga abgestiegen war und jetzt so schnell wie möglich wieder dorthin zurück will.
5: Training beim ZFC Meuselwitz. 16 Spieler flitzen da augenblicklich über den Rasen, darunter 10 Neuzugänge. Nach wie vor gibt Trainer Georg-Martin Leopold die Kommandos und auch bei den Spielern erkennt man noch das eine oder andere vertraute Gesicht. Der Abstieg nach 17 Jahren, er hängt immer noch ein bisschen nach.
6: Obwohl es sehr lange gut danach aussah, dass wir die Klasse halten und dann hatten wir am Ende einen extremen Knick. Wir
7: waren eigentlich in einer guten Situation nach dem Jena-Spiel mit den 10 Punkten Vorsprung und dann war es eigentlich wie so ein schlechter Film im Nachhinein.
5: Letzte Saison fing sich der ZFC hinten raus eine Niederlage nach der anderen, wie hier gegen Chemie Leipzig. 3 Punkte aus 10 Spielen waren dann einfach zu wenig. Die Spieler waren irgendwie gelähmt. Und weil Lok Leipzig nicht hochging und Erzgebirge Aue runterkam, erwischte es eben den Tabellen-16.
8: Schlägt schon ins Kontor, wenn man absteigt, da muss man nicht drum herumreden. Aber jetzt geht's neu los.
5: Sie wollen nur nach vorn schauen, wollen den Karren wieder aus dem Dreck ziehen, wie man so schön sagt, Abstiegstrainer Leopold und Clubpräsident Hubert Wolf, der schon seit 1992 beim ZFC das Ruder in der Hand hält und als Hauptsponsor mit seiner Firma Blue Chip Computer AG jedes Jahr 400.000 Euro in den Club investiert. Die Sponsoren, die halten dem ZFC trotz Abstieg weiter die Treue, nur 2 sind abgesprungen.
9: Sodass wir mit rückläufigem Budget von knapp über 30.000 Euro rechnen. Und das lässt sich im Spielbetrieb, aber in der Oberliga definitiv.

0: Die Vereinssparen.
1: Mit knapp 1 Million Euro gehen die Meuselwitzer das Abenteuer Oberliga an. Das ist viel Geld für Liga 5. Damit lassen sich dann aber auch gestandene Spieler hier auf die Glaser Kuppe lotsen. Auch einige Rückkehrer sind dabei.
2: Ich bin hier einfach, um wieder in Liga 4 zu kommen. Das ist das klare Ziel. Ich glaube, die Mannschaft ist auch so aufgestellt, dass wir das schaffen können.
1: Strukturell hat sich kaum was verändert. Wie zu Regionalliga-Zeiten trainiert das Team 2-mal pro Tag. Mit Gier und Galle, wie sie selber sagen, wollen sie in die neue Spielzeit starten.
3: Wir wollen natürlich so schnell wie möglich wieder hoch. Am besten jetzt gleich auch wieder im ersten Jahr, behalten die Strukturen.
2: Weil wir angreifen wollen, um direkt wieder hochzukommen. Und deswegen wird hier versucht, trotzdem weiter auf so hohem Niveau wie möglich zu trainieren.
1: Die Mission Wiederaufstieg ist also eingeläutet. 4 Wochen sind es noch bis zum Start in der Oberliga Süd, die mit Eilenburg, Plauen, Auerbach, Halberstadt und Dynamo Dresden 2 auch nicht gerade easy daherkommt. Es wird definitiv kein Selbstläufer.
4: Wir drücken die Daumen. Zu guter Letzt eine erfreuliche Nachricht vom Landesjagdverband. In Thüringen können immer häufiger Rehkitze gerettet werden. Auch dieses Jahr waren zwischen Mai und Ende Juni wieder hunderte Thüringer ehrenamtlich im Einsatz, um Felder nach Tieren abzusuchen und sie vor Mähdreschern zu retten. Eine große Hilfe sind dabei Drohnen. Davon hatten die Retter im Weimarer Land 1 mehr als vergangenes Jahr. Und dadurch konnten sie ihre Einsätze auch fast verdoppeln. Am Ende fast 240 gerettete Rehkitze. Nicht ganz so viele waren es dagegen in Sonneberg. Rund 40 im ersten Jahr der Rehkitzrettung dort. Aber auch diese Retter wünschen sich noch 1 Drohne mehr für noch mehr Einsätze. So, wir kommen zum Wetter und ob das so wunderbar sommerlich bleibt, das verrät uns gleich Jens Roder. Er ist dafür heute nach Göhringen gefahren, ganz im Westen von Thüringen. Und das, obwohl er sich ein bisschen, naja, verhoben hat und deshalb mit einem ledierten Arm unterwegs war. Hut ab, Respekt, Jens. Von mir danke fürs Einschalten und bis morgen.
5: Ihnen noch einen schönen Abend. Tschüss, auf Wiedersehen.
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0: Bewohner in Pflegeheimen sind weiter gestiegen. Anfang Juli lag der Eigenanteil für das erste Jahr im Heim im bundesweiten Schnitt bei mehr als 3.360 Euro pro Monat. Das hat eine Auswertung des Verbands der Ersatzkassen ergeben. Das waren knapp 120 Euro mehr als zu Jahresbeginn und fast 260 Euro mehr als Mitte vergangenen Jahres. Regional gibt es erhebliche Unterschiede. Im Ländervergleich am teuersten war die Pflege in Bremen mit durchschnittlich rund 3.760 Euro pro Monat. Das waren die Nachrichten. Das Wetter in Deutschland. Tagsüber oft freundlich, im Süden und in den Mittelgebirgen teils kräftige Schauer und Gewitter. Höchstwerte 23 Grad an den Küsten bis 36 Grad im Markgräfler Land. Am Mittwoch viel Sonne, im Süden teils Schauer und einzelne starke Gewitter 23 bis 33 Grad.
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2: Ungeklärte Todesursachen, Vorwürfe von Angehörigen und die Frage nach der Mitschuld der Krankenhäuser. Die Staatsanwaltschaften bei uns in NRW ermitteln jetzt nach den Hitzetoten.
3: Heute gab es auch eine Sondersitzung des Gesundheitsausschusses des NRW-Landtags. Abgeordnete der SPD kritisieren, dass die Landesregierung angesichts dieser extremen Hitze von fast 40 Grad Ende Juni keinen Krisenstab einberufen hatte. Gesundheitsminister Laumann sieht keine systematische Überlastung von Kliniken und Pflegeheimen.
2: Außerdem bei uns Wochenstart mit Hindernissen oder Business as usual. Pendler in und um Wuppertal müssen jedenfalls weiter viel Geduld mit der Bahn haben. Wer wie wo noch fährt, erfahren Sie gleich bei uns.
3: Das Ding sorgt für Zündstoff in so vielen Familien. Heute kommt aus Brüssel die Empfehlung Social-Media-Verbot für unter 13-Jährige. Wir haben nachgefragt, ist das ein guter Vorschlag?
2: Er hat gekämpft und doch noch verloren. Alexander Zverev wurde Zweiter auf dem Center Court von Wimbledon. Und die Nummer 2 der Weltrangliste ist er jetzt auch.
3: Günther Jauch war eigentlich schon immer da. Generationen sind mit ihm groß geworden. Vom Rätselflug bis zur Rateshow. Heute wird Jauch 70 und nicht nur seine Heimatstadt Münster gratuliert.
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3: Einen schönen guten Abend zusammen. Es will einfach irgendwie nicht laufen bei der Deutschen Bahn. Selbst Erfolgsmeldungen werden zum Boomerang. Freitag große Wiederaufnahme des Zugverkehrs zwischen Wuppertal und Köln. Aufatmen bei tausenden Bahnpendlern.
2: Und dann das. Erstens kommt raus, die Züge durften auf der frisch sanierten Strecke zwischen Wuppertal und Hagen erstmal nur im Bummeltempo mit 70 fahren. Und dann entdecken sie bei der Bahn auch noch einen Brückenschaden bei Opladen. Da ist jetzt ein Gleis nicht befahrbar.
3: Ergebnis, die Bahnwoche startet auch auf dieser Strecke wieder mal mit Verspätungen und Ausfällen.
4: Der Wuppertaler Hauptbahnhof heute Morgen. Der Bahnverkehr läuft schleppend. Ob ein Zug kommt oder nicht, Glückssache.
5: Ich bin unfassbar genervt. Ich kann das nicht mehr. Irgendwie, das dauert seit Februar und es wird nicht besser.
6: Man muss sich jeden Tag darauf einstellen, dass wirklich irgendwas wieder ist. Sei es Weichen oder Oberleitungen. Deswegen, es ist, wie es ist. Jetzt darüber aufregen und sich von der Deutschen Bahn den Tag versauen zu lassen, macht auch keinen Sinn.
4: Die nachträglichen langsameren Belastungsfahrten auf der Strecke Hagen-Wuppertal-Köln sind zwar abgeschlossen, doch durch die entdeckten Schäden an der Eisenbahnbrücke in Opladen ist der Zugverkehr massiv eingeschränkt. Hier ist nur ein Gleis freigegeben. Für Experten ist der Brückenschaden keine Überraschung. Von den rund 4.500 Bahnbrücken in NRW ist mehr als die Hälfte über 80 Jahre alt.
7: Diese in Frage stehende Brücke wurde zuletzt 2025 geprüft. Das heißt, das ist noch gar nicht so lange her. Und dass man die Intervalle erhöhen will, das ist natürlich eine Forderung, die kann man stellen. Kostet allerdings auch Geld, man braucht das Personal. Das heißt, ich will mal sagen, eine Brücke, die eigentlich vor einem Jahr geprüft wurde, die müsste ja eigentlich standhalten. Demnach ist sehr überraschend, dass es jetzt zu diesem Schaden kommt.
4: Streckensperrungen, Wartezeiten, Ersatzverkehr – Lebensrealität für viele Pendler in NRW. Auch die Strecke von Troisdorf über Unkel bis Wiesbaden wird generalsaniert, noch bis zum Ende des Jahres.
8: Man muss halt immer ein bisschen mehr Zeit einplanen, als man ursprünglich denkt. Das schon, ja.
9: Ich warte. Das ist das Regelmäßige, was ich tue.
10: Also Sie haben sich dran gewöhnt, ja?
9: Na, kann man sich nicht dran gewöhnen.

0: will man sich auch nicht dran gewöhnen.
1: Andreas Schröder vom Fahrgastverband Pro Bahn sieht NRW vor einem Baustellenjahrzehnt.
2: Die Forderung an die Bahn ist allerdings, dass man Baustellenmanagement möglichst fahrgastschonend und fahrgastfreundlich macht. Das heißt eben zum Beispiel bei Bonn Sperrungen so gestaltet, dass sie nicht auch gleichzeitig mit Autobahnsperrungen parallel laufen. Und dass man eben auch Ersatzverkehr hat, die einigermaßen erträglich sind.
1: Denn Ersatzverkehr ist nicht nur schlecht. Im Bergischen Rösrath wird der Bahnhof saniert. Bis August muss Habib Shabazz noch mit dem Ersatzbus zur Arbeit fahren. Findet er eigentlich gut.
3: Bus läuft wirklich pünktlich, fast pünktlich. Aber die Bahn...
1: Auf Pünktlichkeit werden die Pendler in Wuppertal noch eine Weile warten müssen. Wann die Züge hier wieder nach Fahrplan fahren, ungewiss.
4: 5 Monate Generalsanierung und immer noch keine freie Fahrt und dazu immer wieder auch die Stellwerkprobleme. Bahnfahren, nicht nur in Wuppertal, eine traurige Geschichte gerade.
5: Annika Haupt steht für uns am Wuppertaler Hauptbahnhof. Wie lang sind denn die Gesichter da?
6: Ja, immer noch sehr lang, muss man wirklich sagen. Mit Blick auf die Fahrpläne haben hier wirklich noch alle Züge eigentlich Verspätung. Von bis ist alles dabei. Es fallen auch immer noch Züge aus, meistens der Fernverkehr, also ICEs und ICs. Und die Fahrgäste sind mittlerweile bedient, kann man sagen. Wir haben hier verschiedene Leute auch getroffen. Wir haben Leute getroffen, die sogar ihre Geschäftsreise absagen mussten oder abbrechen mussten, weil sie gesagt haben, nee, auf die Bahn können wir uns hier momentan einfach immer noch nicht verlassen. Wir brechen das Ganze ab und fahren wieder nach Hause.
4: Und die Bahnansage im Hintergrund wahrscheinlich auch gerade wieder eine Verspätung. Man versteht dich aber sehr, sehr gut. Gib uns doch trotzdem mal einen Ausblick. Wann dürfen denn die Züge auf der sanierten Strecke überhaupt mal Normalgeschwindigkeit fahren? Und was ist mit der Opladener Brücke? Wann ist die repariert?
6: Ja, das war die gute Nachricht heute Nachmittag. Da hat uns die Bahn nämlich mitgeteilt, dass die Geschwindigkeitsbegrenzung aufgehoben wurde. Das heißt, nach und nach fahren jetzt die Züge hier wieder Normalgeschwindigkeit auf der Strecke. Aber bis sich das alles wieder eingespielt hat, kann das natürlich dauern. Es kann sogar bis Mitternacht dauern, wissen wir aus unseren internen Kreisen. Und ja, das muss sich alles jetzt noch einspielen. Aber das ist die gute Nachricht. Die schlechte Nachricht ist, was mit der Brücke ist, wissen wir noch nicht. Da war jetzt heute noch mal ein Gutachter vor Ort und hat sich das Ganze angeguckt. Das Ergebnis wird uns die Bahn dann in den nächsten Tagen mitteilen und auch, wie es dann mit den Zügen hier und mit den Auswirkungen weitergeht.
5: Immerhin, hinter dir ist gerade ein Zug gekommen. Wir sind begeistert. Annika Haupt, live vom Hauptbahnhof in Wuppertal. Vielen Dank.
4: Ja, die Baustellen in Deutschland sind nicht nur in Sachen Bahn gerade riesig. Egal, wo man abbiegt, Schiene oder Straße, oft werden sie ausgebremst.
5: Wir bauen für die Zukunft, würden jetzt diejenigen sagen, bei denen das Glas gerne halb voll ist. Zig Infrastrukturprojekte sind ja nun auch endlich mal angelaufen.
4: Aber wir brauchen zu lange in der Umsetzung, sagt die Fraktion halb leer. Nichts funktioniert mehr.
5: Deutschland hat, das wissen wir alle, massiven Nachholbedarf. Wir wollen wissen, wie Sie auf diese Dauerbaustellen denn so schauen.
7: Es ist nicht leicht, sich in diesem Land vorwärts zu bewegen, ob auf der Schiene oder der Straße. Fast jeder kann ein Lied davon singen und das macht etwas mit den Menschen.
8: Es ärgert einen, man ist hilflos und vor allen Dingen, es verspätet mich in vielerlei Lebenssituationen. Arbeit, privat, was auch immer.
9: Man schaut auch auf andere Länder, da funktioniert es irgendwie doch.
10: Ich würde sagen, es macht schon einfach wütend auf die Regierung und dass es einfach nicht klappt mit der Infrastruktur.
7: Die Erfahrung, dass der eigene Alltag so viel schwieriger wird, einfach weil die Bahn nicht kommt oder die Straße kaputt ist, erzeugt bei vielen, die das ständig erleben, ein Gefühl von Hilflosigkeit und Wut.
11: Ich habe das Gefühl, dass nicht so viel dafür getan wird, dass es uns gut geht und dass wir so unser Leben einfach so gestalten können, wie wir es brauchen und möchten.
7: Es geht, hört man den Betroffenen zu, nicht nur um Bahnen, die nicht fahren, es geht auch um den Verlust an Vertrauen. Und genau das, so sagt der Soziologe Harald Welzer, könne für die Demokratie zum echten Problem werden.
12: Eine funktionierende Infrastruktur ist für eine Demokratie deswegen essentiell, weil Demokratie lebt von etwas Immateriellen, nämlich von Vertrauen. Die Leute müssen den Laden gut finden, ihm zustimmen, indem sie existieren. Und wenn das aus verschiedenen Gründen nicht möglich ist und dafür steht unter anderem die Bahn, dann wird genau dieses Vertrauen unterminiert.
7: Die Politik hat das durchaus erkannt. Verkehrsminister Schnieder sagte schon im April zum Zustand der Bahn,

0: an, das geht schon in eine demokratiegefährdende Richtung. Die Bundesregierung will mit ihrem Sondervermögen Infrastruktur Deutschland wieder flott machen, auf Schiene und Straße. Doch das dauert natürlich. Es sei darum wichtig, so Soziologe Welzer, die Bürger mitzunehmen, ihnen zu zeigen, dass gehandelt wird.
1: An bestimmten Stellen, wo es zeitnah möglich ist, schon Veränderung spürbar machen.
0: Bahnchefin Palla sei da auf einem ganz guten Weg. Mit ihrem Sofortprogramm für saubere Bahnhöfe will sie für schnell umsetzbare kleine Verbesserungen sorgen. Die Menschen, die wir heute fragen, wünschen sich, dass auch die großen Baustellen schneller abgearbeitet werden.
2: Es geht darum, dass die Prozesse verändert werden müssen, dass schneller Entscheidungen getroffen werden müssen. Viele Bereiche müssen einfach stringenter und besser koordiniert werden.
0: Bis Deutschland wieder störungsfrei unterwegs ist, wird es aber Zeit brauchen. Geduld der Bürger und Politiker, die ihnen klarmachen, dass sie tun, was geht.
3: Ja, Stichwort Politiker. Zu einem gut funktionierenden Land gehört halt auch gutes Regieren. Und das genau ist das Thema der neuen Adenauer School of Government der Universität Köln.
4: Und die wurde heute eingeweiht. Und der aktuelle Regierungschef, Friedrich Merz, der kam selbst zur Eröffnung. Das allerdings sorgte auch für Proteste auf dem Campus.
3: Der größte Hörsaal der Uni ist voll besetzt, als Kanzler Merz in seiner Rede die Schulgründung begrüßt. Bislang, sagt er, gäbe es in Deutschland keine Tradition für solche Schulen. Aber nicht alle sind mit diesem Prestigeprojekt tatsächlich einverstanden.
4: Draußen auf dem Campus protestierten rund 1000 Studierende gegen den Besuch des Bundeskanzlers und gegen die neue Schule. Sie befürchten, dass zukünftig Eliten ausgebildet werden sollen, während den Hochschulen in anderen Bereichen das Geld fehle.
3: So, nach der Hitzewelle Ende Juni mit den vielen Toten prüfen mehrere Staatsanwaltschaften in Nordrhein-Westfalen Todesfälle in Kliniken. Außerdem gab es heute im Nordrhein-Westfälischen Landtag eine Sondersitzung des Gesundheitsausschusses dazu.
4: Und dort gab es auch Kritik am Vorgehen der Landesregierung in den heißen Tagen. Die SPD hat einen Krisenstab in der Hitzewelle vermisst und es brauche einen Hitzeaktionsplan für das ganze Land.
3: Gesundheitsminister Laumann widerspricht da, die Hitzewelle habe Nordrhein-Westfalen eben nicht unvorbereitet getroffen.
5: Hitzetage wie Ende Juni, die haben sie in der Notaufnahme des St. Antonius Hospital in Eschweiler noch nie erlebt. Da waren nicht nur überhitzte Kranke und Ältere gekommen, sondern auch viele junge Leute völlig dehydriert.
6: Wir waren im Anschlag und das auch in allen anderen Notaufnahmen. Es gab im Umkreis von 50 Kilometern auch gar keine Intensivstationen, die Aufnahmekapazität haben. Es waren alle Intensivstationen abgemeldet, weil auch viele Patienten noch intensivmedizinisch anschließend behandelt werden müssen.
5: 20% mehr Patienten mussten sie versorgen. Dabei sind mehr verstorben als sonst. Patienten mit Hitzschlag bräuchten einfach viel Personal.
7: Wir hängen natürlich hier auch so ein bisschen dann in den Seilen und denken, okay, wie kriegen wir das gut gewuppt? Aber am Ende des Tages stehen wir dann hier auch bei 35 Grad im Schockraum, müssen Patienten runterkühlen, die 42,7 Grad heiß sind und stehen mit 5 Mann nebeneinander und schwitzen natürlich selber. Und das ist für uns ein großes Problem. Und ja, wir brauchen da einfach mehr Support.
5: Im Landtag musste NRW-Gesundheitsminister Laumann heute dazu Stellung nehmen. Eine systemische Überlastung der Kliniken durch Hitze habe es nicht gegeben, sagt er. Aber zusätzliche Gelder für Klimaanlagen kann er auch nicht versprechen.
8: Wir haben im Landeshaushalt zurzeit in meinem Haushaltsplan keine Mittel, um jetzt ein Sonderprogramm Klimaanlagen in nordrhein-westfälischen Krankenhäusern zu fördern. Da, wo wir fördern, wo wir in Umbauten sind, wo wir in Renovierungen sind, machen wir es.
5: Der Opposition ist das viel zu wenig. Alle Kliniken bräuchten Hitzeschutzpläne verbindlich am besten.
9: Diese Hitzepläne wären sicher ausgesprochen hilfreich. Dann muss das Land aber dafür auch sorgen, dass sie umgesetzt werden können. Sprich, dass die finanziellen Mittel dafür zur Verfügung stehen. Und wenn ich die Berichte jetzt mitbekommen habe aus Krankenhäusern, aus Altenheimen, aber auch von Rettungsleitstellen, da fehlt es eben immer noch an allen Ecken und Enden.
5: Auch beim Arbeitsschutz. Die Bundesarbeitsministerin heute in einer Klinik in Duisburg. Da geht es zwar um Gewaltschutz für das Personal, aber nach der Sommerpause wolle sie sich um Hitzeschutz kümmern.
10: Die spannende Frage wird ja sein, wie können wir die kritische Infrastruktur miteinander auch schützen und insbesondere im Bereich Senioreneinrichtungen. Da sind natürlich in erster Linie auch die Länder für zuständig, aber nichtsdestotrotz hat der Bund ja auch durch das Sondervermögen Möglichkeiten, in Klimaneutralität und klimaschonende Maßnahmen zu investieren.
5: Für Patienten

0: Und Personal in der Notaufnahme in Eschweiler ist es egal, ob Bund oder Land es machen. Hauptsache, es gibt Hitzeschutz. Die nächsten super heißen Tage kommen.
1: Retten, helfen weiter, retten, helfen weiter und wieder von vorn. In der verheerenden Flutkatastrophe im Ahrtal und bei uns in Nordrhein-Westfalen kam es auf die Retter und Helfer an, die in all dem Leid und Chaos den Überblick behalten haben.
2: Morgen ist es genau 5 Jahre her, dass das Wasser mit unvorstellbarer Wucht im Juli 2021 Straßen und Häuser in so manchen Regionen weggerissen hat. Heute fließen Flüsse wie Ahr, Wupper, Erft wieder sanft. Das sieht idyllisch aus, aber die Menschen, die da leben, die wissen, wie schnell sich sowas ändern kann.
1: Und wir sind in diesen Tagen bei den Menschen, die in der Katastrophe angepackt, gerettet und geholfen haben.
3: Sie bringen die, die die Wassermassen irgendwie überstanden haben, in Sicherheit. Sie sind da, um denen zu helfen, die in der Flut alles verloren haben. Ob ausgebildete Retter, freiwillige Helfer, Frauen, Männer aus ganz verschiedenen Regionen, sogar Ländern packen mit an. Diese unfassbare Solidarität hallt bis heute nach. Und das Erlebte bei den Helfern und Rettern auch.
4: Der Einsatz wird ganz sicher mich mein Leben lang begleiten, weil wir nicht die Möglichkeit hatten, wirklich helfend einzugreifen. Ja, man sieht die Menschen dort unten und hat keine Chance, an sie dranzukommen. Mein Name ist Andreas Hegenbart. Ich bin seit 25 Jahren bei der ADAC Luftrettung als Pilot tätig und war am 14.07. vor 5 Jahren im Ahrtal im Einsatz.
3: Andreas Hegenbart und seine Kollegen sollen damals eigentlich 3 Menschen von einem Wohnwagen retten. Von dem, was sie tatsächlich im Ahrtal erwartet, ahnen sie nichts. Doch dem Piloten ist klar, für die Luftrettung ist sein Hubschrauber nicht ausgerüstet.
4: Ich habe dann der Leitstelle direkt mitgeteilt, dass wir keine Winde haben, dass es natürlich sehr schwierig für uns wird, aber wir auf jeden Fall in die Richtung fliegen werden.
3: Es gibt weder eine Seilwinde noch einen ausgebildeten Luftretter an Bord. Helfen können sie nicht, nur beobachten. Dann sieht die Crew, wie ihre Kollegen vom Christoph 23, dass das Ahrtal unter Wasser steht. Der Pegel weiter steigt. Andreas Hegenbart zeigt uns Fotos. Auf einem halten Menschen ein Plakat aus dem Fenster. Er fliegt näher ran, weil die Besatzung versucht,
4: zu lesen, was auf dem Plakat steht, die Mutter auf der anderen Seite dann irgendwann das Baby aus dem Fenster rausgehalten hat. Und das sind natürlich Erinnerungen.
3: Der 59-Jährige hofft, dass die Familie mit dem Baby die Katastrophe überlebt hat. Für ihn ist es schwer, dass er nichts tun konnte.
4: Dann bin ich aber für mich ins Ahrtal und habe da geholfen, ja, weil es einfach für mich eine Hilfe, Erleichterung war, dort mitzumachen.
5: Das war der größte Albtraum, den ich mit meinen 40 Jahren erlebt habe. Verändert hat mich das, weil man das erste Mal im Leben habe ich wirklich echte Angst gespürt. Ich bin Kim Hahn. Ich habe bei der Flutkatastrophe in Bad Münstereifel geholfen, weil das hier meine Stadt ist. Ich bin hier groß geworden.
3: Sie habe, sagt Kim Hahn, vor 5 Jahren keine Angst um sich gehabt, aber um ihre Stadt, ihre Familie, Freunde. Als klar ist, dass ihre Lieben die Katastrophe überlebt haben, packt sie an, räumt mit auf. Nicht nur bei den Menschen, die sie kennt.
5: Wir haben eigentlich die ganze Zeit nur hier den Zusammenhalt, im Zusammenhalt eigentlich das gemacht, was Aufräumen bedeutet. Aber nicht nur Aufräumen vom Dreck und vom Schlamm, sondern auch von den ganzen seelischen Schmerzen. Und ich glaube, wir haben unendlich viele Tränen dort auch zusammen geweint.
3: In Bad Münstereifel sind die Zerstörung, die Verzweiflung, die die Flut hinterlässt, groß, auch bei Kim Hahn. Doch die Freiwilligen aus ganz NRW, die gemeinsam mit den Menschen in Bad Münstereifel anpacken, beeindrucken die 40-Jährige nachhaltig.
5: Einfach uneigennützig, aus freien Stücken, das sind einfach Geschichten, die werde ich nicht vergessen. Die finde ich einfach sowas von positiv und die beeinflussen mich auch positiv in meinem Leben und in meinem Tun.
3: Weil sie erlebt habe, dass Menschen zusammenhalten, aus Fremden Freunde werden können, dass aus großen Katastrophen im Kleinen etwas Gutes entstehen kann.
2: Und morgen am Jahrestag dieser Katastrophe gibt es natürlich noch viel mehr von uns dazu. Unter anderem eine Sondersendung um 20.15 Uhr hier im WDR. Wenn eine Partei immer mehr Zustimmung bekommt und wahrscheinlich bei der nächsten Wahl viel mehr Sitze im Parlament, dann müsste in dieser Partei doch beste Stimmung sein. Das

0: Es war eigentlich auch so beim Landesparteitag der nordrhein-westfälischen AfD am vergangenen Wochenende. Aber dann eskaliert der rechtsextreme Flügel, der sich bei der Kandidatenaufstellung für die Landtagswahl nicht genügend berücksichtigt sah. Freitag hat alles noch ruhig angefangen. Die Partei hat erstmal ihren Landesvorsitzenden Martin Vinzenz im Amt bestätigt. 70%. Der gilt innerhalb der AfD als eher gemäßigt. Das missfiel aber offenbar dem völkisch-nationalen Flügel mit Leuten wie Matthias Helfferich, der enge Kontakte zur rechtsextremen Szene pflegt. Als es dann um die Liste der Kandidaten für die kommende Landtagswahl ging, wurde es so richtig chaotisch. Nicolas Fordonarakis aus unserer landespolitischen Redaktion, der war auf diesem Parteitag. Nicolas, was ist denn da genau passiert?
1: Ja, du hast es gerade beschrieben, erst schien es relativ ruhig und man war fast verwundert, wie ruhig für AfD-Verhältnisse. Da ist man doch gewohnt, dass man sich um jeden Listenplatz streitet. Es geht jetzt auch um was. Und dann so sukzessive am zweiten Tag merkte man schon so, oh, in dem Lager, das gegen den Landeschef ist, wuchs Unruhe, weil doch sehr viele Kandidaten eben aus dem Vinzenz-Lager es auf diese Liste schafften. Und so hat man sich am Sonntag entschieden und da ist mein Handy mitten in der Nacht auch nochmal angegangen und Leute haben mich versucht zu kontaktieren, dass es morgen zu größeren Verwürfnissen kommt. Und so kam es dann auch am Sonntag, dass man eben einen Listenplatz blockiert hat. Das geht, weil man ja Kandidaten bestimmen kann. Und dann hat man eben teilweise bis zu 100 Kandidaten auf Listenplatz 22 aufgestellt aus dem gegnerischen Lager. Damit war das blockiert, weil jeder Kandidat kann sich 8 Minuten vorstellen. Und jetzt kann man rechnen, 100 mal 8 Minuten wären 800 Minuten gewesen. Dann ging das hin und her, man nahm Kandidaten drauf, Kandidaten runter und am Ende wurde um 22 Uhr erst Listenplatz 22 gewählt und wird noch ausgezählt. Dann war der Parteitag vorbei und das ist natürlich ein massives Zeitspiel, was den Landeschef unter Druck setzen soll und zeigen soll, hey, wenn du nicht mehr von unseren Kandidaten auf deine Liste nimmst, die dann potenziell im Landtag sitzen, dann spielen wir dieses Spiel genauso weiter. Für eine Partei jetzt gerade absolute Handlungsunfähigkeit. Da wird man schauen müssen, wie für die nächsten Listenaufstellungstage nächstes Wochenende da die Partei weitermacht oder Kompromisse findet.
0: Flügelstreit extrem. Was heißt das jetzt perspektivisch für die weitere Arbeit des AfD-Landesverbandes hier im Westen?
1: Ja, das ist erstmal in der Außenwirkung ein absoluter Super-GAU, weil ich beobachte die Partei jetzt seit 5 Jahren. Es gab immer Streit, es gab immer offenen Streit. Aber das ist tatsächlich eine neue Qualität, die ich so auch noch nicht gesehen habe. Man muss sagen, jetzt kommt dazu, dass Alice Weidel wohl, und das ging gerüchteweise rum, auch genau diese Blockade, die ich gerade beschrieben habe, auch freigegeben hat. Das heißt, Martin Vinzenz, der eher gemäßigt auftretende Landeschef, hat nicht mal die Bundeschefin im Rücken, die ja seit einiger Zeit eher auch als Gegnerin von Martin Vinzenz gilt, längst mit dem völkisch-nationalistischen oder selbsternannten patriotischen Lager, wie sie sagen, paktiert oder sie forciert oder in die Partei stärker mit einbindet. Und genau das wird jetzt das große Problem für Martin Vinzenz, der immer gemäßigt auftreten wollte, der immer gesagt hat, NRW kriegen wir auf einen Kurs, der weit weg vom Rechtsextrem ist, der weit weg ist von den Völkischen. Und gleichzeitig zeigt genau dieser Vorgang, er kann ohne diese Leute in der Partei eigentlich gar nicht mehr an der Macht bleiben. Und was das am Ende für eine Liste bedeutet und wie zerrissen die Partei in diesen Landtagswahlkampf reingehen wird, das werden die nächsten Tage zeigen. Doch die Schlammschlacht ist da eröffnet worden. Und ich glaube, dass das großen Schaden für die Partei intern anrichtet. Wie sie es am Ende befrieden, das bleibt gerade noch offen.
0: Nicolas Fordonarakis über einen chaotischen AfD-Parteitag und die Folgen. Dankeschön.
2: Ein Satz unter einem Posting bei Instagram oder eine Mail ans Rathaus. Alles voll Hass. Beleidigungen und Bedrohungen sind für alle, die Politik machen, mittlerweile an der Tagesordnung. Auf einem Niveau, das mit Kritik und Meinungsäußerung nichts mehr zu tun hat. Und dabei werden Frauen in der Kommunalpolitik zunehmend angefeindet. Spitzenpolitikerinnen wie Dorothee Beer von der CSU oder Ricarda Lang von den Grünen sehen dadurch schon seit Jahren einen Rückgang von Frauen, die sich engagieren wollen. Auch in Wuppertal erlebt die neue Oberbürgermeisterin Bedrohung und Beleidigung.
3: Das sind Nachrichten, die ich als Oberbürgermeisterin bekomme. Sie nennen mich Abschaum, sie sexualisieren mich und sie beleidigen mich als Frau. Und sie wünschen meiner Tochter eine Vergewaltigung.
4: Miriam Scherfs Amtszeit verlief bis jetzt eher ruhig. Jetzt diese massiven Drohungen. Die 36-Jährige will sich das nicht gefallen lassen.
5: In meinem Fall wurde ja dann sogar meine Tochter mit reingezogen, wo Gewaltfantasien genannt wurden, dass man sich eben wünscht, dass sie vergewaltigt wird. Die ist 5 Jahre alt, die hat gar nichts damit zu tun. Und ich glaube, dass das einfach sichtbar sein muss, um damit man vielleicht auch Verständnis bei bestimmten Reaktionen dann auch mal nachvollziehen kann.
4: Scherf sagt, sie erstatte Anzeige bei Hassposts, kategorisch. Und sie wolle sichtbar bleiben, ebenso kategorisch. Und das auch als klare Botschaft.
5: Pass auf, das tut vielleicht im ersten Moment weh, aber ihr kriegt mich damit nicht eingeschränkt.

0: eingeschüchtert, sondern ich werde hier weiter Politik machen. Die Bürgerinnen und Bürger haben mich gewählt. Die verlassen sich auch darauf, dass ich hier stark für ihre Bedürfnisse einstehe und dass ich das in Zukunft weitermachen werde und mich man damit nicht kleinkriegt.
1: Viele Politikerinnen und Politiker wurden schon Opfer von Hass oder gar Attacken. Um sie zu schützen, geht für Miriam Scherf an härteren Gesetzen kein Weg vorbei.
0: Eine bessere Rückverfolgbarkeit, wenn es im Internet ist, was E-Mail-Adressen betrifft beispielsweise oder auch in den sozialen Medien, dass da nicht jemand anonymisiert schreiben kann, ohne dass man das irgendwie zurückverfolgen kann, weil das lädt natürlich dazu ein, dass sie sich so sicher fühlen, dass sie alles schreiben, was ihnen gerade vielleicht einfällt.
2: Wenn wir zulassen, dass Menschen sich aus Angst vor solchen Angriffen aus Politik oder Ehrenamt zurückziehen, dann haben wir als Gesellschaft verloren.
3: Ganz viel Lob gibt es heute europaweit für den besten deutschen Tennisspieler. Alexander Zverev hat sich ein sensationelles Wimbledon-Finale in London geliefert.
4: Aber das Duell ging an die Nummer 1 der Welt, Jannik Sinner. Statt des Wimbledon-Pokals gab es also die Schale nur für den deutschen French Open-Sieger.
3: Trotzdem, Zverev hat das Tennis seines Lebens gegen Sinner gespielt. Nur die ganz großen Sektkorken, die haben nicht geknallt.
5: Am Ende ist es schon etwas mehr als ein Trostpflaster. Prinzessin Kate überreicht Alexander Zverev die Schale für den Zweitplatzierten. Platz 2 nun auch in der Weltrangliste plus 2,1 Millionen Euro Preisgeld. Nummer 1 ist und bleibt aber der Südtiroler Jannik Sinner.
6: Well, first of all, Jannik,
5: zunächst mal, Jannik, ich mag dich eigentlich nicht mehr. Um ehrlich zu sein, ich habe jetzt 9-mal in Folge gegen dich verloren, aber zuerst jetzt Gratulation, Jannik. Und der erwidert ganz Gentleman, voller Anerkennung. Ich weiß ja, ein weiteres Ziel von dir ist es, Nummer 1 der Welt zu werden. Du bist echt nah dran, wir müssen alle sehr vorsichtig sein jetzt. Glückwunsch. Da kann er schon wieder lachen, der ewige Zweite. Denn kann nicht auch ein Zweiter Sieger sein? Tennistraining in Leverkusen. Die 13-jährige Sophia gibt alles. Ihr Gegenüber, Fenna Stevecker, 18 Jahre alt, eine der deutschen Tennishoffnungen. Im Doppel schon deutsche Meisterin. Frage an die beiden.
7: Wie gerne werdet ihr in einem Match Zweite?
8: Gar nicht gerne. Also verlieren ist ja immer, also ist ja, gewinnen ist immer der Optimalfall. Man gibt ja alles dafür, um zu gewinnen. Also verlieren möchte man ja nie, ne?
9: Ja. Also ich würde sagen, also entweder gewinnen oder halt verlieren ist für mich keine Option.
5: Es ist ein Eifer, den wohl alle Profisportler kennen. Auch Fenners Trainer Andreas Maurer. Mit Boris Becker hat er im Davis Cup gespielt, im Einzel gegen John McEnroe. Mitte der 80er steht der Gelsenkirchen auf Platz 24 der Weltrangliste. Ist Zverev immer noch ein Unvollendeter?
10: Ja, nee, eigentlich gar nicht, weil er hat ja dieses Unvollendete hat er ja abgelegt, indem er die French Open gewonnen hat. Und der Alexander ist so auf einem guten Weg. Und wenn man sieht, vor 2 Monaten hat er noch glatt gegen Sinner verloren. Und jetzt war das Endspiel auf Haaresbreite und hat es ganz knapp leider verloren.
5: Um Haaresbreite, aber eben doch wieder verloren. Nur schlimm sei daran eigentlich nichts, finden Sie hier.
11: Ich würde mal sagen, im Tennis muss man von Anfang an lernen, dass man eigentlich mehr verliert als gewinnt. Und nur wenn man das kann, dann kommt man so weit. Also ich denke, dass gerade Tennisspieler gut mit Niederlagen, also im Nachhinein, umgehen können.
5: Zumindest in Wimbledon war es jetzt so. Fair Play und eine respektvolle Umarmung zum Abschluss.
4: Und jetzt zu ihm hier. Gefühlt war er ja immer schon da, Günther Jauch, das Fernsehgesicht der Nation. Irgendwo seit 1982 moderiert der Mann von Quizshow bis Talkshow so ziemlich alles.
3: Einer mit wirklich viel Charme. Einer, dem man glaubt, was er sagt und dem man kaum böse sein kann. So beliebt, dass er immer wieder als Bundespräsidentenkandidat gehandelt wird.
4: Was man ihm, finde ich, nicht ansieht, Jauch ist längst im Rentenalter. Heute wird er 70. Glückwünsche kommen auch aus seiner Heimatstadt Münster.
12: Alles Gute zum Geburtstag, bleib wie du bist.
13: 70? Oh, ja. Das hätte ich jetzt nicht gedacht. Er wäre noch jünger.
14: Hier in Münster wird Günther Jauch zwar geboren, ins Fernsehen kommt er aber in Bayern. Erster Fernsehauftritt überhaupt Juli 1982. Als Action-Reporter muss er im Süddeutschen Rundfunk in einer Stunde live vor Ort Rätsel lösen, mit Unterstützung aus dem Studio.

0: Entschuldigung.
1: Wo sind Sie jetzt? Haben Sie die Grotte
0: durchquert? Ja, ich habe die Grotte durchquert.
2: Ja?
0: Ja, Moment.
3: Für die Sendung ist nach 13 Folgen Schluss, aber Günter Jauch startet durch und moderiert sich in die Herzen der Zuschauer. Da brechen in mir
4: Welten zusammen. So ein Unikat, so in seiner Art, wie er moderiert hat, wie er die Leute dann eingefangen hat, auch was aus ihnen herausgekitzelt hat.
5: Frech und frisch irgendwie. Der hatte irgendwie, man hat das Gefühl, er hat kein Skript, er hat einfach so gesprochen, wie er gedacht hat. Ich fand das sympathisch.
6: Nummer 2 mit diesem Artischocken-Leopardenkostüm hat sich gedacht, heute Abend sind wir mal im Fernsehen, gehen wir mal zum Friseur. Dann hat der Friseur gesagt, was darf es denn sein? Hat sie gesagt, Kreation, explodierter Wellensittich.
3: Das Frechsein, sagt Günter Jauch, habe er von Thomas Gottschalk gelernt. Und das Frechsein bringt ihn immer weiter. Übers Sportstudio geht's in den 90ern zum Privatfernsehen.
7: Herzlich willkommen bei SternTV.
3: Aber hängen bleibt Günter Jauch bei den allermeisten nicht mit seinen Talkrunden.
8: Was verbinden Sie denn mit Günter Jauch?
9: Seit 100 Jahren, wer wird Millionär?
3: Wer wird Millionär? Auch hier punktet Jauch mit seinem trockenen Humor und seiner Schlagfertigkeit.
10: Also so wie Sie mal angefangen haben, aber so weit wie Sie werde ich es nie bringen.
11: Warten Sie mal ab. Abgebrochenes Studium ist immer Voraussetzung.
10: Ja, ist gelungen.
11: Ist gelungen?
10: Ja, ja, ja. Oh, ja.
12: Also er macht immer noch einen sehr angenehmen Eindruck.
13: Nicht umsonst hieß es ja auch mal, er soll Bundeskanzler werden.
3: Nebenbei kümmert sich Günter Jauch um benachteiligte Kinder- und Kulturprojekte. Im Fernsehen ist er längst Werbefigur und lässt weiter um Millionen spielen. Die Fans in seiner Geburtsstadt Münster finden es klasse und gratulieren.
4: Dann willkommen in der zweiten Lebenshälfte auf die zweite. So ab 70 geht's los, oder? Also viel Gesundheit. Ich glaube, das ist das Wichtigste in dem Alter.
14: Unbedingt. Die 1-Million-Euro-Frage ist bei uns heute Abend in der Aktuellen Stunde nur, wo könnte man denn mal so einen Sommerabend gut verbringen? Wir loggen da mal zwei Vorschläge ein.
15: Und beginnen ganz klassisch auf der Kirmes mit unserer Kollegin Nastaran Amirhaci. Sie ist auf der Mölmsche Kirmes in Mülheim an der Ruhr und vermutlich wird bei den Temperaturen weniger Backfisch gegessen und dafür luftiges Karussell gefahren.
16: Ja, das gibt's ja auf jeden Fall, also Fahrtwind, aber nicht nur das. Wir sind hier an einem sehr besonderen Standort. Normalerweise kennt man eine Kirmes vielleicht von einem großen Platz, wo die Hitze richtig draufknallt oder die Sonne vielmehr. Hier ist es ein bisschen anders. Die Kirmes ist hier integriert im Stadtgarten und das sieht man ganz schön. Da hinten geht's weiter rein, da gibt's also auch viele Fahrgeschäfte und Fressbuden. Man kann also hier einen gemütlichen Spaziergang machen und das Ganze eben mit einem Kirmesbesuch kombinieren. Und wem das nicht reicht, der kann natürlich auch hoch hinaus fahren. Hier bei Project One hinter mir beispielsweise. Das ist das höchste Fahrgeschäft. Mit 23 Metern geht es hier in die Höhe. Da bekommt man dann nicht nur einen Adrenalinkick, sondern es gibt auch ordentlich Fahrtwind obendrauf, um sich abzukühlen. Und hier in Mülheim hat man sich dann auch noch heute überlegt, man macht eben auch noch ein paar Bereiche mit Bierbänken und schafft so ein bisschen eine Biergartenatmosphäre. Da gibt es also auch mehrere Stationen von hier integriert im Park, wo man sich zurückziehen kann, ein bisschen Ruhe hat und sich auch abkühlen kann. Also alles eigentlich ganz gute Voraussetzungen, um so einen warmen Montagabend mit Kirmesvergnügen zu kombinieren.
15: Also werfen Sie die Chips ein, wir fahren wieder Tempo. Vielen Dank, Nastaran Amirhaci.
14: So, und hier kommt Möglichkeit B, Abkühlung auf den Paderwiesen in Paderborn. Da sind wir bei unserem Kollegen Oliver Köhler, richtig. Oliver, ist da noch ein Plätzchen frei für so ein bisschen Afterwork-Chill?
17: Martin, das Schöne ist, dass es hier reichlich Platz gibt, dass das ein riesiges Gelände ist, hier die Paderwiesen. Wir können da ja mal hinschauen. Es sind ja einige Menschen gekommen, die hier den Feierabend genießen mit ihren Decken, auf denen sie sich bequem gemacht haben. Viele haben ihr Picknick dabei, der ein oder andere steht zwischendurch mal auf, spielt ein bisschen Frisbee und so. Und wer sein Sportgerät vergessen hat, kein Problem. Dafür sorgt die Stadt Paderborn, das ist das Besondere. Es gibt da oben, da unter den Bäumen, einen Schrank, den kann man öffnen und da kann man sich Spielgeräte rausholen, ganz kostenlos. Und wenn man fertig ist, legt man das einfach wieder da rein. Und das Besondere hier ist, warum kommen die Menschen nicht, weil es eine Wiese gibt, sondern weil hier die Pader ist. Das ist ja der kürzeste Fluss Deutschlands mit seinen knapp 4,5 Kilometern Länge. Entspringt so ein paar hundert Meter weiter, mitten in der Innenstadt von Paderborn, fließt dann einmal quer durchs Stadtgebiet und endet dann in Schloss Neuhaus in der Lippe. Und das ist nicht nur der kürzeste Fluss hier, das ist auch, glaube ich, gefühlt der kälteste, aber bei diesen Temperaturen ganz angenehm. Ich schätze mal so 10, 11, 12 Grad zumindest, das, was meine Füße so zurückmelden. Ob das offiziell ist, keine Ahnung. Also es ist auf jeden Fall eine schöne, chillige Atmosphäre. Es kommen ab und zu mal Kajaks, Kanuten hier vorbei. Die Menschen baden hier auch, die Mutigen. Und

0: Der Reporter ist ganz in Urlaubslaune hier. Der kann nämlich sogar mit Kieselsteinchen flitschen hier auf der Pader in Paderborn.
1: Keine Sommersendung im WDR-Fernsehen ohne Reporter in Badehose. Dankeschön, Oliver Köhler, live aus
2: Klappt aber sogar auf Kommando mit dem Flitschen. Chapeau. Ja, vielleicht nicht was für abends, aber sonst auf jeden Fall einer der spannendsten Orte hier im Westen. Eine gigantische, über 100 Meter hohe Blechdose. Stück Industriekultur, das uns immer wieder spektakuläre Ausstellung bietet. Die Rede ist natürlich vom Gasometer in Oberhausen.
1: Und im Moment läuft da die Ausstellung Mythos Wald. Ein deutscher Sehnsuchtsort, so ein bisschen zwischen Märchen und Forstwirtschaft. Bedroht vom Klimawandel, aber immer noch ein Biotop. Und das sieht man da für so viele Tier- und Pflanzenarten.
2: Heute war im Gasometer Schulklassentag. Hunderte Grundschulkinder auf Erkundungstour durch den Wald in der Blechdose.
3: Ein Baum so hoch wie ein Hochhaus und mittendrin Grundschüler. Der Gasometer gehört heute ganz den Kindern.
4: Das mit dem Baum finde ich sehr schön, wo man sich da hinlegen kann. Und das Coolste fand ich auch, wo wir aufs Dach gehen konnten und so. Das finde ich auch sehr cool.
3: 580 Mädchen und Jungen sind gekommen aus dem ganzen Land. Einen Tag lang haben sie Mythos Wald für sich allein. Kein anderes Publikum. Dafür 40 Försterinnen und Förster von Wald und Holz NRW.
5: Den Wald erlebbar machen für die Kinder. Das ist für uns wichtig, dass die Kinder die gesamten Funktionen des Waldes mitnehmen. Wir haben ja einen multifunktionalen Pflegeansatz bei uns in den Wäldern. Und dann geht es eben um ökonomische Dinge, dass die Kinder wissen, wo das Holz herkommt, was aus dem Holz gemacht wird, aber eben auch den Erholungsraum zu schätzen wissen.
3: An den Mitmachstationen draußen wird der Wald begreifbar. Anfassen ist hier heute ausdrücklich erlaubt. Fragen natürlich auch. Warum ist der Wald gut für das Klima? Wie sieht der Morgen aus? Und welche Tiere leben eigentlich im Wald?
6: Der ist ganz schön cool, weil Warane sind welche meiner Lieblingstiere. Was sagst du dazu, Hector?
7: Also ich finde ihn auch ganz cool. Am meisten
8: die Muster in dieser goldenen Farbe gefallen mir. Aber ich finde es nicht so cool, dass er so klein ist. Das gefällt mir irgendwie nicht so richtig.
3: Noch bis Ende Dezember läuft Mythos Wald im Gasometer. Von morgen an auch wieder mit Publikum jeden Alters.
1: Und für diese Kinder ist Social Media kein Spielzeug. So hat es heute die EU-Kommissionschefin Ursula von der Leyen gesagt. Kinder unter 13 Jahren sollen keinen Zugang zu sozialen Medien haben. Das schlagen Fachleute der EU vor. Die 4 bis 6 Stunden, die Jugendliche in Europa im Schnitt täglich auf Social Media verbringen, die schaden der Gehirn- und Persönlichkeitsentwicklung, so die Experten. Und deshalb soll jetzt ein abgestuftes Modell entwickelt werden mit Alterskontrolle und Sicherheitsregeln der Plattform. Wir haben in Düsseldorf gefragt, was halten Eltern von mehr Regulierung durch die EU-Politik?
9: Ja, ich bin da auch für. Ich bin da auch mit einverstanden.
10: Warum?
9: Also ich habe auch das Gefühl, dass die Eltern nicht in der Lage sind, das komplett zu schaffen. Sie sind irgendwie überfordert oder setzen sich auch zu wenig mit der Thematik auseinander.
10: Wenn du den Kindern das verbietest, werden sie es nur noch mehr machen. Du musst den Kindern bestimmt sagen, was gut ist und was schlecht ist. Einfach, dass du als Elternteil ein guter Vater, eine gute Mutter bist.
11: Politik muss sich nicht überall einmischen. Das sind Sachen, das kann in der Familie bleiben. Da braucht man nicht den großen Adler oben drüber. Ne?
12: Ich würde schwer, sage ich mal so, zu kontrollieren, aber in der Praxis wäre es eigentlich ganz cool, ja.
13: Deswegen finde ich so ein genereller Riegel davor, ist, glaube ich, ganz gut.
2: Meinungen zum Social-Media-Verbot für unter 13-Jährige. Und jetzt unsere Kurznachrichten kompakt.
14: Litauen hat eine 17-Jährige aus Kastrop-Rauxel ausgeliefert, die im Januar einen gleichaltrigen Schüler erstochen haben soll. Nach Angaben der Polizei Recklinghausen sitzt sie nun in Untersuchungshaft. Nach ihrer Festnahme hatte sich die Jugendliche auf Notwehr berufen und kam wieder auf freien Fuß. Als Ermittler ihr Handy auswerteten, ergab sich dann ein Mordverdacht. Da war die 17-Jährige aber schon auf der Flucht. Im Juni wurde sie in Litauen festgenommen. Vor dieser Bar im Düsseldorfer Medienhafen hatte ein 49-jähriger Türsteher im vergangenen Dezember im Verlauf eines Streits auf zwei Männer geschossen. Heute hat ihn das Landgericht Düsseldorf deswegen zu 8 Jahren Haft verurteilt. Ein 54-jähriger erlitt durch einen Kopfschuss einen Hirnschaden und ist heute ein Pflegefall. Sein Sohn wurde ins Bein getroffen. Der Angeklagte soll zudem Schmerzensgeld zahlen. Die Verteidigung hatte auf Notwehr plädiert und will in Revision gehen.
2: Die radikalen Sparmaßnahmen beim kriselnden Autohersteller Volkswagen gehen weiter.

0: Konzernchef Blume hat nach einem Bericht des Nachrichtenmagazins Spiegel im firmeneigenen Intranet angekündigt, weltweit weitere 50.000 Stellen zu streichen. Dazu kommt eine bereits vereinbarte Streichung von nochmal 50.000 Stellen. Ein großer Teil der insgesamt also 100.000 Stellen sollen in Deutschland wegfallen. Nach Ansicht des Konzernchefs seien die Kosten bei VW im Vergleich zu Wettbewerbern trotz bereits umgesetzter Sparmaßnahmen immer noch zu hoch. Damit reagierte Blume auf die Kritik des VW-Betriebsrats, der den Konzernchef aufgefordert hatte, endlich gegenüber der Belegschaft Stellung zu beziehen. Mehr Nachrichten.
1: Jeden Tag werden in NRW im Schnitt 2 antisemitische Straftaten begangen. Das besagt der Jahresbericht der Antisemitismusbeauftragten des Landes Silvia Löhrmann. Demnach gab es im vergangenen Jahr 786 Straftaten, etwa 13% mehr als 2024. Dazu kommen mehr als 1100 Vorfälle von Judenhass unterhalb der Strafbarkeitsgrenze. Antisemitismus kommen nicht nur von Rechts- und Linksextremisten sowie Islamisten, sondern zunehmend aus der Mitte der Gesellschaft. Durch einen geplatzten LKW-Reifen sind auf einem Firmengelände in Hagen 2 Menschen schwer verletzt worden. Die beiden waren nach Angaben der Feuerwehr mit Arbeiten an dem LKW beschäftigt, als der Reifen platzte. Einer der beiden Verletzten musste per Hubschrauber in eine Spezialklinik geflogen werden. Auch der andere kam ins Krankenhaus. Das Amt für Arbeitsschutz überprüft jetzt, wie es zu dem Unfall kommen konnte. Am Flughafen Düsseldorf sind seit heute ferngesteuerte Shuttlebusse unterwegs. Bei dem Test sollen sie Reisende vom Flughafenbahnhof zu den Terminals bringen, gesteuert aus einer Zentrale. Während der Pilotphase sitzt für Notfälle noch ein Fahrer hinter dem Steuer. Das Projekt von Flughafen Rheinbahn und Rheinmetall-Tochter Mira soll 2 Monate laufen. In dieser Zeit sollen die Busse unter realen Bedingungen getestet werden und auch die Akzeptanz bei den Fahrgästen.
2: Südlich von Paris wütet gerade ein massiver Brand im historischen Wald von Fontainebleau. Der Wald mit dem bekannten gleichnamigen königlichen Schloss ist eines der größten zusammenhängenden Waldgebiete Europas.
0: Aber jetzt stehen Teile davon in Flammen. Das ist eine gewaltige Feuerwand, die frisst sich seit gestern Nachmittag durch die Natur. 5% der Waldfläche sind inzwischen abgebrannt und das Feuer breitet sich immer weiter aus.
2: Viele 100 Feuerwehrleute sind mittlerweile im Einsatz und seit heute Morgen auch mit Löschflugzeugen, die aus dem Flug heraus Wasser aus der Seine aufnehmen.
0: Verletzt wurde durch das Feuer bisher niemand. Der Brand wurde vermutlich absichtlich gelegt, das teilt Frankreichs Innenminister mit. Denn es gäbe gleich mehrere Brandherde in einem Umkreis von 1000 Metern. Die Gendarmerie habe Ermittlungen aufgenommen.
2: Ja, bei unseren Nachbarn in Frankreich Hitze und Trockenheit. Claudia Kleinert, wie geht denn bei uns diese heiße Woche weiter?
3: Ja, erstmal weiter auch bei uns Hitze und Trockenheit. Das heißt, Waldbrandgefahr ist auch bei uns örtlich hoch, zum Teil sogar sehr hoch. Und erstmal ist es verbreitet trocken. Einzelne Schauer und Gewitter aber kann es geben, sowohl in der Nacht als auch morgen. Und man sieht sehr schön, heute kamen aus Nordwesten etwas dichtere Wolkenfelder nach Deutschland gezogen. Hier dreht sich ein kleines Tiefdruckgebiet. Da haben sich dann im Laufe des Nachmittags örtlich auch mal sehr starke Gewitter entwickelt. Die sind weiter nach Süden gezogen und auch schon in Ostwestfalen angekommen. Zuvor aber wurde es verbreitet wieder heiß, Temperaturen doch meist über 30 Grad. Heute Porta Westfalica 32,1, in Neuss sogar 34,1 Grad. Und es geht heiß weiter, aber Temperaturen gehen immer mal runter, wieder ein bisschen rauf. Hier am Beispiel Dortmund sieht man heute 32. Morgen werden es 31 Grad sein. Dafür kühlt es sich in der Nacht nicht so großartig ab. Da sind es immer noch 19 Grad morgen früh als Tiefstwert. Mittwoch dann 30 Grad. Donnerstag wieder 31. Freitag könnte eventuell die Abkühlung kommen mit sehr heftigen Schauern und Gewittern. Dann um die 28 Grad. Das ist aber noch relativ unsicher oder man weiß nicht genau. Einige Modelle rechnen dann schon wirklich die starken Gewitter, die auch verbreiteter auftreten können am Freitag. Andere rechnen es noch nicht. Jetzt im Moment sind schon einige Kräftige unterwegs. Sieht man auf dem Radar, erst passiert so gut wie gar nichts. Dann im Laufe des Tages heute sind die wirklich in die Höhe geschossen. Und hier, wo es rot ist, hat es dann zeitweise auch mal sehr stark geregnet. Und die können auch in den nächsten Tagen dann vor allen Dingen stark regnen und dann zum Teil eben auch Sturmböen und Hagel dabei haben. Jetzt in der Nacht müssen wir noch mit einzelnen Schauern und Gewittern rechnen. Vor allen Dingen über der Osthälfte, auch da wieder einzeln.

0: Ziemlich kräftig, sonst ist es aber für die meisten eine trockene Nacht, in der es oft locker bewölkt oder sternklar ist. Die Temperaturen gehen bis morgen früh zurück auf Werte von meist 22 bis 15 Grad, 15 Grad in höher gelegenen Tälern. Morgen Vormittag Sonnenschein, ein paar lockere Wolken, vielleicht einzelne Regenschauer im Rothaargebirge. Im Laufe des Nachmittags dann insbesondere an der Grenze zu Rheinland-Pfalz und Hessen die Gefahr bzw. die Möglichkeit, dass sich örtlich auch mal starke Schauer und Gewitter entwickeln. Die können dann zumindest punktuell auch kräftig ausfallen. Für die meisten trocken, sonnig und heiß. 24 bis 33 Grad werden es auch morgen wieder. Der Wind dazu ist, abgesehen von den Gewittern, die ja nicht so verbreitet auftreten werden, aus nordöstlichen bis östlichen Richtungen unterwegs. Und dann geht es so leicht wechselhaft weiter. Mittwoch ist mal ein einzelnes Gewitter in der Eifel möglich, sonst trocken, sonnig bei 28 bis 31 Grad. Und es geht dann eben auch am Donnerstag mit viel Sonne weiter, dann wieder 29 bis 33 Grad. In der Nacht zu Donnerstag meist Tiefstwerte 14 bis 19 Grad. Also da kann man auch frühmorgens nicht so wirklich gut durchlüften und tagsüber bleibt es erstmal heiß.
1: Dankeschön, Claudia. Dann wissen wir, was kommt. Und um 21.45 Uhr freut sich Martin wieder auf Sie.
2: Da kommt nämlich ich und das Thema Boom bei Wohnmobilen hält immer noch an. Vielleicht noch letzte Ideen für einen schönen Urlaub. Jetzt aber Ihre Lokalzeit.
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11: Wir sind im Metallbaubetrieb Graf im sächsischen Meißen. Azubine Jessica Köhler steht seit 6 Uhr früh an der Werkbank. Punkt 10 Uhr lässt sie alles stehen und liegen, denn die Fahrschule fährt vor. Jessica macht den Führerschein auf Kosten der Firma.
12: Bei 4.000 Euro, das ist ja dann schon noch mal eine ganz schöne große Summe für einen Führerschein. Es ist schon schwer, so das alleine hinzubekommen.
11: So ist es auch bei Nils Walter. Das Lehrlingsgehalt reicht gerade so für seine Miete. Unterstützung von zu Hause gibt es nicht.
13: Bei mir ist halt das Problem, dass meine Mutter alleinerziehend ist mit 3 kleinen Geschwistern. Also ich müsste das dann für mich selber stemmen und ich kann es selber auch nicht mit dem Lehrlingsgehalt.
11: In einer Metallbaufirma ist der Führerschein Pflicht, denn die Mitarbeiter sind deutschlandweit auf Montage. Geschäftsführer Kai Böhme wird für seine beiden Azubis am Ende 9.000 Euro Führerscheinkosten übernehmen.
14: Wir schlagen 2 Fliegen mit einer Klappe. Einmal tun wir den Jugendlichen natürlich unheimlichen Gefallen, weil Führerschein ist hier in unserer Region noch unbedingt notwendig. Und natürlich für uns sind die dann wertvolle Mitarbeiter, qualifizierte wertvolle Mitarbeiter. 3,5 Jahre gelernt, Führerschein gemacht, los geht's.
11: Was in Meißen passiert, ist kein Einzelfall. Immer weniger Menschen in Deutschland machen ihren Führerschein unter 20 Jahren. Hauptgrund für diesen Trend, der Führerschein wird immer teurer. Lag er vor 10 Jahren noch bei durchschnittlich 2.100 Euro, sind es heute 3.750 Euro. Selbst inflationsbereinigt kostet der Führerschein heute rund 40% mehr als vor 10 Jahren. Die Botschaft ist in Berlin angekommen. Der Bundesverkehrsminister hat die Reform des Führerscheinerwerbs zur Chefsache erklärt.
15: Der erste Impuls war, dass es zu teuer geworden ist. Also schauen wir, was können wir bei uns vereinfachen, entschlacken und damit auch preiswerter machen. Anderswo geht es günstiger.
11: Ein Beispiel ist Frankreich. Hier kostet der Führerschein im Durchschnitt 2.000 Euro. Wir sind im 17. Arrondissement im Nordwesten von Paris. Die 17-jährige Camille fährt ohne Führerschein. Auf dem Beifahrersitz ihr Vater Emmanuel.
16: Für mich hat das Fahren mit meinen Eltern mir viel mehr Vertrauen in meine eigenen Fahrfähigkeiten

0: gegeben. Ich habe dabei viele Situationen erlebt, die mich besser darauf vorbereitet haben, später allein zu fahren.
1: Was in Deutschland undenkbar ist, gehört in Frankreich schon seit 1989 zum Alltag. Das sogenannte Conduite accompagné, also das begleitete Fahren ohne Führerschein. Ein rotes Tuch für Jürgen Kopp. Er ist Vorsitzender der Bundesvereinigung der Fahrlehrerverbände.
2: Ich kann auch sagen, ich bin ein guter Koch, aber ich werde es wahrscheinlich nicht so hinbringen, wie es der Profi macht. Und ähnlich ist es ja hier auch. Und das ist nicht böse oder irgendwie abwertend gemeint. Derjenige kann nur sein Wissen und seine Angewohnheiten weitergeben.
1: Schon ab 15 Jahren und nach 20 Pflichtstunden mit einem Profilehrer dürfen die französischen Fahrschüler mit einer erfahrenen Person Autofahren üben. Dafür schließt der Begleitfahrer eine zusätzliche Haftpflichtversicherung ab.
3: Im Grunde wollen Eltern, wenn sie ihre Kinder begleiten, ihnen die Fähigkeit vermitteln, sicher zu fahren, also ihr Leben nicht zu gefährden. Deshalb sind Eltern möglicherweise sogar noch stärker auf Sicherheit bedacht als professionelle Fahrlehrer.
1: Und tatsächlich, die Erfolgsquote bei der Führerscheinprüfung liegt in Deutschland wie in Frankreich bei etwa 60%, steigt aber bei begleitetem Fahren in Frankreich auf bis zu 75%. Außerdem kostet begleitetes Fahren nichts außer Zeit. Die Fahrpraxis, die hier gesammelt wird, wäre in einer deutschen Fahrschule unbezahlbar. Und noch etwas macht den Führerschein in Frankreich günstiger: der Einsatz von Fahrsimulatoren.
0: Ich finde, der Simulator ist eine gute Möglichkeit, um mit dem Fahren zu beginnen. Besonders wenn man wegen der Pedale nervös ist. Man lernt das Schalten, das Bremsen, das Gas geben und wie das Auto reagiert, wenn man lenkt. Es ist also eine gute Methode für den Anfang.
1: Kann der Simulator praktische Fahrstunden mit einem professionellen Fahrlehrer ersetzen, so wie in Frankreich? Ganz klar nein, sagen die deutschen Fahrlehrer.
2: Was lerne ich auf dem Simulator? Sehr gut für Motorik, Lenkung, Kupplung, Bremse, Gas. Aber wir können keine Gefahrsituationen simulieren.
1: Und noch etwas will die Führerscheinreform radikal ändern. Den Theorieunterricht. Einmal die Woche zum gleichen Ort gehen zu müssen, um Theorie zu pauken. Für eine französische Fahrschülerin wie Marina Tissot ist das undenkbar. Auf die Theorieprüfung hat sie sich ausschließlich online vorbereitet.
0: Der Theorieteil ist super einfach organisiert und günstig. Die Prüfung kostet nur 30 Euro. Wenn du willst, kannst du sie täglich machen.
4: Ich glaube, es gibt Lerntypen, die wollen weiterhin einen Unterricht in Präsenz haben. Aber es gibt auch genug Lerntypen, die sagen, ich kann mir das selbst aneignen. Und es wird es am Ende auch günstiger machen.
1: Mehr Online-Theorie, begleitetes Fahren, Fahrsimulation statt teure Praxisstunden. All das will der Bundesminister aus Frankreich übernehmen. Außerdem würde seine Führerscheinreform auch deutlich die Sonderfahrten begrenzen. Statt 12 soll es nur noch 3 geben. In Frankreich geht man noch viel weiter. Hier hat man den Fahrschulmarkt vor 10 Jahren komplett geöffnet. Auch für reine Online-Fahrschulen. Die ganze Verwaltung wird über eine App abgewickelt. Marina Tissot bucht sich einfach freiberufliche Fahrlehrer, egal wann und wo in ganz Frankreich.
0: Es ist wie bei Airbnb oder Uber. Du gehst einfach ins System und klickst auf die Karte nach dem Motto, wer ist hier in meiner Nähe? Wer sind die Fahrlehrer? Und dann zeigen sie dir 50 oder 100 Lehrer und deren Autos.
1: Marina Tissot wird für den Führerschein insgesamt, also Theorie und Praxis, nicht mehr als 1.000 Euro ausgeben. Undenkbar in Deutschland. Wir sind zu Besuch bei einer der größten französischen Online-Fahrschulen mit 20% Marktanteil. Deren Chef Philippe Massot versucht seit 5 Jahren, mit seinem Ausbildungsmodell in den deutschen Markt zu kommen.
3: Wir sind am deutschen Markt interessiert, weil wir sehen, dass er gerade zu teuer ist. Da wir ein günstigeres Angebot haben, sind wir überzeugt, dass unser System auch in Deutschland sehr gut funktionieren wird.
1: Das französische Online-Modell aber wird in Deutschland nicht kommen. Da sind sich Bundespolitik und deutsche Fahrlehrer ausnahmsweise einig. Bei der Führerscheinreform allerdings sind die Fronten verhärtet. Keine Kompromissbereitschaft beim Fahrlehrerverband zum Thema begleitetes Fahren, Simulatoren, Online-Theorie und weniger Sonderfahrten.
2: Eine Deregulierung in diesem Maße, dass man Ausbildungssysteme komplett wegnimmt, komplett verändert, das entspricht.

0: ist einfach komplett gegen die Verkehrssicherheit.
1: Das scheint zu stimmen, denn unter jungen Fahrern bis 24 Jahren sterben pro 100.000 Menschen in Frankreich 10, in Deutschland nur 5. Das Risiko scheint also doppelt so hoch. Aber liegt das an der vermeintlich besseren Führerscheinausbildung in Deutschland? Offenbar nicht, denn die meisten Unfälle passieren in Frankreich auf Landstraßen, die zu schmal oder schlecht ausgebaut sind. Und das habe nichts mit der Qualität der Fahrausbildung zu tun.
2: Wir dürfen das Sicherheitsargument nicht als Totschlagargument nehmen, sonst verändern wir gar nichts mehr. Vieles von dem, was wir erleichtern, wo wir Optionen bieten, wo wir neue Möglichkeiten einräumen, funktioniert anderswo. Ich bin überzeugt davon, dass wir mit dieser Reform auch keine Einbußen bei der Sicherheit haben werden.
1: Und übrigens, es geht noch günstiger als in Deutschland und Frankreich. In Spanien kostet der Führerschein durchschnittlich 1.200 Euro, in Italien 950, in Polen 750 und in Ungarn nur 550 Euro. Zurück nach Meißen. Jessica hat gerade ihre Fahrstunde beendet. Der Chef hat gezahlt. Für ihn ist es dringend geboten, dass der Führerschein günstiger wird. Er sieht Einsparpotenziale, zum Beispiel begleitetes Fahren im geschützten Raum.
3: Bestimmte Dinge wie Rückwärtsfahren, Entladen, Beladen, Anhänger fahren, Anhänger üben. Viele Firmen haben Grundstücke, wo sie das auf ihrem eigenen Grundstück üben können. Vielleicht kann man solche Sachen auch entlasten und vielleicht kann man das auch in die Fahrschulausbildung einbringen.
1: Eine Führerscheinreform wird kommen, das steht fest. Minister Schnieder will noch in diesem Jahr eine Gesetzesvorlage in den Bundestag einbringen. Ein ehrgeiziger Plan, denn noch wehren sich die deutschen Fahrlehrer mit Händen und Füßen.
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0: geboostert. So sollen Freiwillige für den Ausbau der Bundeswehr rekrutiert werden. Gelingt das nicht, ist auch eine Rückkehr zur Wehrpflicht im Gespräch.
1: Tennisballgroße Hagelkörner sind bei einem Unwetter über Teile von Mecklenburg-Vorpommern niedergegangen. Betroffen war der Landkreis Ludwigslust-Parchim. Nach 2 Stunden habe es dort stellenweise so viel Hagel auf dem Boden angesammelt, dass er mit Radladern weggeräumt werden musste, teilte die Leitstelle Westmecklenburg mit. In Wittenburg wurden durch Starkregen Straßen überflutet. In Hagenow stand das Wasser im Bereich eines Süßwarenherstellers zeitweise hüfthoch. Die Feuerwehr musste Keller auspumpen und umgestürzte Bäume beseitigen. Das waren die Nachrichten. Das Wetter in Deutschland, tagsüber oft freundlich, im Süden und in den Mittelgebirgen teils kräftige Schauer und Gewitter, Höchstwerte 23 Grad an den Küsten, 36 Grad im
2: Ja, die 7C vom Königin-Katharina-Stift in Stuttgart ist die beste Klasse Deutschlands. Und da haben wir gesagt, die holen wir ins Studio. Die wollen wir natürlich kennenlernen. Die sogenannten Erste-Reihe-Kinder, also die Klasse vertreten haben, sind jetzt bei uns mit der Klassenlehrerin. Frau Allardat ist da, Mathilda ist da, die Ritschi ist da. Mathilda, du hattest die Idee für diese Quizshow, hast dann die Ritschi quasi mit ins Boot geholt. Erzähl uns doch mal das Konzept dieser Sendung.
3: Also man kann sich als Klasse einfach bewerben, dann muss man ein paar Quizfragen beantworten und dann kommen die 32 besten Klassen weiter in die Schulbattles. Und wenn man die dann gewinnt, da spielt man gegen 3 andere Klassen, wenn man die gewinnt, dann kommt man in die Wochenshows und da spielt man auch wieder gegen eine andere Klasse, aber diesmal in Erfurt im Studio. Und wenn man das gewinnt, dann ist man quasi im Finale. Und da sind dann auch ganz viele Gäste zu Gast. Und,
2: also ihr musstet echt was bewältigen, ne? Ritschi, wie siegessicher hast du denn die Herausforderung, die Mathilda so in den Raum gestellt hat, angenommen?
4: Also anfangs hat man halt null damit gerechnet, dass man überhaupt irgendwie an sich in die Sendung reinkommt. Aber also es war schon ein krasses Gefühl, als man dann so immer weiterkam und so.
2: Mhm. Also ihr seid 24 Schülerinnen und Schüler in der Klasse, richtig?
3: 25.
2: Ja. Und ihr zwei wart die erste Reihe Kids. Ritschi, was war da eure Aufgabe?
4: Wir saßen dann zu zweit vorne und haben dann bei manchen Quizfragen die Antworten eingeloggt.
2: Und Sie waren gar nicht dabei. Sie wurden verbannt, sage ich jetzt mal, in eine Art Lehrerkino. Was bedeutet das?
5: Also das Prinzip dahinter ist einfach das, dass wir ihnen natürlich nicht helfen sollen. Also auch vorher logischerweise gar nicht, aber erst recht bei den Shows, die aufgenommen werden. Und dass das halt quasi unterbunden wird, war halt quasi der Sinn dahinter, dass wir dann über einem Studio in einem Lehrerkino saßen und dann live die Aufnahmen aus dem Studio quasi mitverfolgen sollten.
2: Und wie fiebert eine Lehrerin damit?
5: So wie man, glaube ich, auch bei einem spannenden Fußballspiel vielleicht mitfiebern würde. Also man ist natürlich sehr aufgeregt, die ganze Zeit kalte Hände und man freut sich über jede richtige Antwort. Und es macht natürlich einen sehr glücklich und sehr stolz, das dann zu sehen, wie gut die das dann auch ohne einen.
2: Also die Lehrerin hat mitgezittert, die Kids im Hintergrund, die auch natürlich, ja. Und jetzt gucken wir uns mal den entscheidenden Moment an.
6: Die Zeit ist rum. Ritschi, warum habt ihr euch jetzt für Antwort B entschieden?
4: Also wir haben A ausgeschlossen, weil wir uns dachten, dass es nicht so logisch klingt. Und dann haben wir uns halt über halt B und C, dazwischen haben wir uns dann ein bisschen entschieden.
6: Okay, und dann seid ihr bei B gelandet?
4: Ja.
7: Das ist wirklich faszinierend für alle Verhaltensforschenden, dass sie den Besen sogar auf 2 unterschiedliche Arten und Weisen benutzt, um sich zu kratzen. Einmal die Bürste und einmal eben den Stiel.
2: So, ihr hattet ja so wirklich nur wenige Sekunden Zeit, euch zu einigen. Welche Taktik habt ihr euch denn da überlegt bei der Antwortfindung, Mathilda?
3: Also einer von uns hat immer gleich gefragt, ob wir es halt wissen. Ja. Und wenn wir es gewusst haben, dann haben wir halt sofort die Antwort eingetippt. Und wenn wir es nicht gewusst haben, haben wir kurz diskutiert und so mit Ausschlussverfahren dann eine Antwort rausgesucht.
2: Die Mitschülerinnen und Mitschüler, die waren ja auch im Studio. Wie, Ritschi, kennst du die Fähigkeiten oder wie gut kennst du die Fähigkeiten von

0: weiter unten.
1: Nur noch 3 Tage, dann sollen hier die ersten Gäste bewirtet werden.
2: Ich glaube, ein bisschen rechts sogar, weil die Lampen, also das Licht noch.
1: Bis dahin gibt es im neuen Gasthaus Sepp in Dernau im Ahrtal noch jede Menge zu tun.
3: Ja. Ich wollte nur fragen, wo du es hin haben möchtest.
2: Bist du Palette, oder?
3: Nein, ich habe so.
2: Stellen wir es am besten dahin, ja, genau.
3: Machen wir.
2: Danke.
1: Franzi Schnitzler und ihr Freund Michael Seher wollen hier ihren gemeinsamen Traum vom eigenen Gasthaus verwirklichen. So kurz vor dem Ziel haben sie keine ruhige Minute.
4: Irgendwie, ist ein bisschen chaotisch. Irgendwie alle Viertelstunde kommt ein neuer Lieferant rein. Kurz vor der Öffnung ist natürlich immer so, dass dann alles auf den letzten Drücker noch kommt. Aber bin froh, dass jetzt so langsam der Bestand jetzt mal dann aufgefüllt ist und wir alles da haben. Und wir mal alles einsortieren können und alles irgendwie einen Platz findet, damit man auch mal was wiederfindet und nicht immer die ganze Zeit überlegt, ach, wo habe ich das nochmal hingetan.
1: Und dann ist da ja auch noch der kleine Josef. Er ist knapp 3 Monate alt und trotzdem immer mit dabei. Das Gasthaus ist ein Familienprojekt. Auch Vater Peter Schnitzler unterstützt seine Tochter, wo er kann. Franzi hat zwar Hotelfachfrau gelernt, aber ein eigenes Haus alleine führen ist eine ganz neue Herausforderung.
4: Wie frierst du denn jetzt am besten ein?
5: Am besten einzeln.
4: Ja, aber lege ich die jetzt auf Bretter, auf Gernbleche, lege die drauf, friere die ein und dann kann ich die
5: in,
4: ja. Wir haben viel Unterstützung von Freunden und Familien bekommen und auch die nächsten Tage werden noch fleißig unterstützt von allen und so langsam kommt ein Licht am Ende des Tunnels und das Chaos beseitigt sich so langsam und ja, doch, das schaffen wir schon.
1: Auch weil sich Oma Monika so oft sie kann für ein paar Stunden ums Enkelkind kümmert. So bleibt Zeit, um die Bestellungen für die ersten Gäste zu planen.
4: Jetzt hole ich 1 Kilo Fleischwurst.
2: Ja.
4: Zum Unterschneiden.
2: Nehmen wir 1 Kilo.
4: Dann 1 Kilo Schinken. Dass der Papa dabei ist, ist natürlich auf jeden Fall super wichtig. Und da können wir natürlich super von profitieren. Und sind wir einfach froh, dass der uns mit Rat und Tat zur Seite steht. Allein jetzt auch, was Mengen angeht. Mengen kaufen, bis man da selber mal drin ist, dauert es natürlich. Und der kann dann schon irgendwie abschätzen, wie viel Pommes brauche ich jetzt, wie viel Schwein brauche ich für die Schnitzel und so weiter. Also ist echt viel wert, dass man da jemanden hat, den man jederzeit fragen kann.
1: Peter Schnitzler hat selbst jahrzehntelang Gäste in Dernau bewirtet. Dass die nächste Generation jetzt auch den Schritt in die Selbstständigkeit wagt, macht ihn stolz.
6: Erstmal ist man jetzt klar noch ein bisschen aufgeregt, ne, weil kommt auf einen zu. Und andererseits ist es natürlich auch eine Riesenleistung, was die zwei dann machen mit dem kleinen Kind noch zusammen. Dass sie sich dann überhaupt getraut haben, dann in so kurzer Zeit hier das zu übernehmen und auch wieder aufzubauen, wo sie sagt, aber das ist eben ihr gelebter Traum und ich gönne es ihnen, aber es wird eine harte Zeit werden jetzt.
1: Für Franzi ist es ein Neuanfang. Für ihren Vater weckt er aber gleichzeitig auch düstere Erinnerungen. Denn nur 3 Häuser neben dem neuen Gasthaus stand bis zur A-Flut im Juli 2021 das eigentliche Hotel der Familie Schnitzler in Dernau. Der Kölner Hof.
6: Da ein bisschen Wehmut und hier ein bisschen Freude, dass wieder was Neues kommt. Und so ein gemischtes Gefühl erhalten. Das kann man nicht so direkt beschreiben, was das ist. Aber einerseits schön, andererseits ein bisschen Wehmut, dass da nicht mehr da ist. Aber wir müssen die Sachen halt hinter uns lassen und nach vorne schauen und das Beste draus machen.
1: Acht Meter hoch steht das Wasser der A in der Flutnacht im Kölner Hof. Zurück bleiben Schlamm und Zerstörung. Wir haben die Familie schon damals besucht, kurz nach der Katastrophe.
6: Das mein Elternhaus ist seit 1894 im Familienbesitz. Das lohnt sich, habe ich immer gedacht. Ne? Aber nach und nach wird dann immer mehr Schutt. Und wie soll man so was wieder aufbauen? Da haben wir gesagt, nee, komm, ich glaube, wir machen es platt. Das hat keinen Sinn mehr. Ne?
1: Im August 2021 fällt die endgültige Entscheidung für den Abriss. Eine Entscheidung, die ihn auch Jahre später noch umtreiben wird. Wand für Wand zerlegen die Bagger das, was so lange zu Hause

0: Um 3 Uhr mit Milad Kupay. Die Vereinigten Staaten haben die dritte Nacht in Folge Ziele im Iran angegriffen. Das bestätigte das US-Zentralkommando in der Region. Aus Washington, Nina Barth.
1: Das US-Militär begründet das mit Attacken Irans auf Schiffe in der Straße von Hormuz. Das Zentralkommando teilte auch mit, dass die von US-Präsident Donald Trump angeordnete erneute US-Blockade iranischer Häfen am Dienstagnachmittag Ostküstenzeit beginnen soll, in Deutschland um 22 Uhr heute Abend. Gestern hatte Trump angekündigt, dass kein Schiff, das den Iran ansteuern oder von dort ablegen wolle, die Straße von Hormuz mehr passieren dürfe.
0: Russland hat die ukrainische Hauptstadt Kiew erneut mit ballistischen Raketen angegriffen. Das bestätigte Bürgermeister Klitschko im Online-Dienst Telegram. Im Stadtzentrum waren zahlreiche Explosionen zu hören. Behördenangaben zufolge brachen in mindestens 2 Stadtteilen Brände aus. Kurz zuvor hatten in Paris mehrere Mitgliedstaaten der sogenannten Koalition der Willigen eine Initiative ins Leben gerufen, die ukrainische Flugabwehr stärken soll. Die Zahl der jungen Männer, die den Kriegsdienst verweigern wollen, nimmt zu. Nach einem Bericht des Redaktionsnetzwerks Deutschland gab es im ersten Halbjahr 2026 bereits mehr als 5.800 entsprechende Anträge. Aus der Nachrichtenredaktion Peter Eichenberg.
2: Die Zahl in der ersten Jahreshälfte habe damit deutlich höher gelegen als im gesamten Jahr 2011, als die Wehrpflicht ausgesetzt wurde, berichtet das Netzwerk und beruft sich dabei auf das zuständige Bundesamt. Ursache ist vermutlich die angespannte Sicherheitslage und das neue Wehrdienstgesetz, das zum Jahresbeginn in Kraft trat. Seitdem werden alle 18-jährigen Männer verpflichtend gemustert. So sollen Freiwillige für den Ausbau der Bundeswehr rekrutiert werden. Gelingt das nicht, ist auch eine Rückkehr zur Wehrpflicht im Gespräch.
0: Die Kosten für

0: Um 4 Uhr mit Milad Kupay. Die Vereinigten Staaten haben die dritte Nacht in Folge Ziele im Iran angegriffen. Das bestätigte das US-Zentralkommando in der Region. Aus Washington, Nina Barth.
1: Das US-Militär begründet das mit Attacken Irans auf Schiffe in der Straße von Hormuz. Das Zentralkommando teilte auch mit, dass die von US-Präsident Donald Trump angeordnete erneute US-Blockade iranischer Häfen am Dienstagnachmittag Ostküstenzeit beginnen soll, in Deutschland um 22 Uhr heute Abend. Gestern hatte Trump angekündigt, dass kein Schiff, das den Iran ansteuern oder von dort ablegen wolle, die Straße von Hormuz mehr passieren dürfe.
0: Russland hat in der Nacht erneut die ukrainische Hauptstadt Kiew mit Raketen angegriffen. Nach Angaben von Behördenvertretern sind in verschiedenen Stadtteilen Brände ausgebrochen. Opfer wurden zunächst nicht gemeldet. Auch andere Regionen wurden attackiert. In Saporischschja wurden Rettungsdiensten zufolge mehrere Menschen bei einem Drohnenangriff verletzt. Auch in der Region Kharkiv gibt es offenbar Verletzte. Kurz zuvor hatten in Paris mehrere Mitgliedstaaten der sogenannten Koalition der Willigen eine Initiative ins Leben gerufen, die die ukrainische Flugabwehr stärken soll. Auch Deutschland ist unter den Unterstützern. Die Zahl der jungen Männer, die den Kriegsdienst verweigern wollen, nimmt zu. Nach einem Bericht des Redaktionsnetzwerks Deutschland gab es im ersten Halbjahr 2026 bereits mehr als 5.800 entsprechende Anträge. Aus der Nachrichtenredaktion Peter Eichenberg.
2: Die Zahl in der ersten Jahreshälfte habe damit deutlich höher gelegen als im gesamten Jahr 2011, als die Wehrpflicht ausgesetzt wurde, berichtet das Netzwerk und beruft sich dabei auf das zuständige Bundesamt. Ursache ist vermutlich die angespannte Sicherheitslage und das neue Wehrdienstgesetz, das zum Jahresbeginn in Kraft trat. Seitdem werden alle 18-jährigen Männer verpflichtend gemustert.

0: Lebensmittelpunkt der Familie war.
1: Meine Kinder sind hier groß geworden. Jetzt mein Enkel wohnt jetzt mit hier. Oder hat hier gewohnt. Und jetzt ist es Geschichte, ne? Nur tut verdammt weh.
2: Mir fällt das auf jeden Fall sehr schwer, wie das mein Papa mitnimmt. Ich hoffe, ich kann ihn noch mal so ein bisschen auffangen damit, dass ich sage, ich möchte es weitermachen, dass wir noch mal eine Zukunft zusammen haben, dass wir das irgendwie noch mal zusammen hinkriegen, ob das jetzt ein Jahr, zwei oder drei dauert, aber irgendwann geht es noch mal weiter.
1: Das ist so eine Leere dann in dir drin irgendwo und so viel Trauer und sowas wünscht man keinem irgendwie, dass das irgendeiner mal erleben muss. Wir haben schon viele Schicksalsschläge in unserer Familie gehabt, ne? Aber hier, das war schon einer der härtesten Momente in meinem Leben, muss man schon sagen. Gibt schönere Sachen.
3: Im Oktober 2021 sind die Bagger längst abgerückt. Ein möglicher Hotelneubau aber noch in weiter Ferne. Zu viel ist noch unklar. Franzi kann nur abwarten. Eine zermürbende Zeit.
2: Wir dürfen wieder aufbauen, aber mit Auflagen. Da wissen wir jetzt noch nicht ganz genau, was das für Auflagen sind. Die Hilfsgelder sind immer noch so ein bisschen undurchsichtig. Wir wissen immer noch nicht, wie viel wir genau bekommen. Es gibt ja verschiedene Härtefälle, da wissen wir aber auch noch nicht, ob wir dazu zählen. Wir müssen jetzt erstmal die ganzen Gutachten einreichen und dann wird entschieden, wie viel wir bekommen. Das Finanzielle ist auf jeden Fall was einem schon ein bisschen Angst macht. Das ist jetzt kein kleines Objekt. Du übernimmst auf jeden Fall Schulden auf für dein ganzes Leben. Und da spielt natürlich immer die Angst mit, dass das Ganze, was man sich vorstellt, dann nicht klappt und dass man das nicht so umsetzen kann, wie man das gern möchte. Kommst du mal gerade mit? Ja, dann fahren wir gleich nach Hause, den Kühlschrank holen. Und dann fahren wir am besten noch gerade zum Bauhaus, die zwei Schirme holen. Wir haben doch da hinten noch einen Ständer stehen. So ein 4-Meter-Schirm. Passt der da rein?
3: Auch im Juni, fast ein Jahr nach der Flut, sind die Neubaupläne immer noch nicht weiter. Doch es ist wieder ein bisschen Leben auf dem Grundstück. Ein provisorischer Biergarten soll zumindest an den Wochenenden wieder Gäste anlocken. Es ist nicht das, wovon sie träumen, aber immerhin ein Anfang.
2: Wir sind jetzt gerade bei unserem neuen Weinbar und wir haben so eine kleine Karte mit ein paar kleinen Gerichten. Und ich glaube, es ist ganz schön, gerade bei so mega Wetter, wie wir jetzt haben, sie einfach draußen hinzusetzen mit Blick auf die Weinberge und da ja, das einfach gut gehen zu lassen, auch wenn hier mittendrin von den Baustellen. Aber ja, wir haben versucht, so ein bisschen so eine kleine Oase zu schaffen mit ein paar Blümchen und so weiter. Und ja, wir hoffen, dass den Leuten das trotzdem gefällt. Also ich bin auf jeden Fall froh, dass ich endlich wieder was machen kann und irgendwie wieder planen kann. Und das ist natürlich auch, was mir mega viel Spaß macht. Ich glaube, das gibt so ein bisschen Ablenkung. Andererseits ist es natürlich super nervig, dass es wirklich bei dem Bau halt so alles so lange dauert und wir da halt nicht so vorankommen. Ja, aber ich bin hiermit schon ganz glücklich.
3: Doch es ist nur ein kurzer Moment des Glücks. Im Januar 2023 haben sich alle Hoffnungen auf einen Neuanfang für den Kölner Hof zerschlagen. Die Besitzverhältnisse des Grundstücks sind kompliziert. Die Familie kann sich nicht einigen. Franzi sieht keine Perspektive mehr und zieht nach Österreich.
1: Wir kommen irgendwie nicht weiter. Das Moment auf der Stelle stehen und immer ist ein scheiß Gefühl auch, weil es weder Fisch noch Fleisch und ja, wir müssen abwarten, was die Zukunft dann gibt.
3: Frühjahr 2026. Franzi ist schon eine Weile wieder zurück aus Österreich. Doch nicht allein. Sie hat dort ihren Freund Michi kennengelernt. Und der hat sich entschlossen, mit ihr ins Ahrtal zu ziehen, um gemeinsam etwas Neues aufzubauen.
4: Ja, ist schon anders, aber ich sag mal, bin sehr mit offenen Armen empfangen worden von den Leuten auch hier. Ich sag mal, die Familie von der Franzi, die haben wir auch sehr unterstützt und alles. Und haben eigentlich alle gesagt, ja, korrekter Kerl bist.

0: Auch Michi ist in der Gastronomie groß geworden. Als sich dann Anfang des Jahres die Möglichkeit ergibt, das Haus in Dernau zu übernehmen, müssen die beiden nicht lange nachdenken.
1: Auch wenn die das Angestelltsein irgendwie so eine sichere Bank bietet, stand für uns irgendwie trotzdem immer im Raum, dass wir uns selber gerne verwirklichen wollen und die Selbstständigkeit. Ja, da kannst du natürlich alles so machen, wie du es dir selber halt vorstellst. Eine eigene Gastronomie zu haben oder ein eigenes Hotel zu haben, ist ein Lebenstraum. Und deswegen, glaube ich, bin ich einfach froh, dass wir uns den jetzt erfüllt haben. Und das ist, da denkt man gar nicht so viel dran, dass, was für ein hohes Risiko wir eigentlich jetzt aufgenommen haben.
0: Und dann ist es soweit. Der Tag der Eröffnung. Familie und Freunde sind gekommen, um Franzi und Michi zu unterstützen. Die Anspannung ist groß.
2: Der 20er würde da so machen, wo die Muse hersteht. Oder möchtest du einfach ohne den Tisch nochmal machen?
1: Ja, ich ziehe. Nummeriere das jetzt einmal durch, ja, stellen Sie drauf.
2: Passt. Ja, weil ich sage einfach so die 20er-Reihe Fensterseiten.
1: Ja, bis hinten durch und dann so.
2: Genau.
1: Ja, geht ja nicht anders.
2: Gut.
0: Etwa 250 Gäste haben sich für heute angekündigt. Sie sollen einen möglichst guten ersten Eindruck vom Gasthaus Sepp bekommen. Mit einem komplett neuen und noch nicht eingespielten Team ist das nicht einfach.
3: Ich geh einfach.
1: Ich bin auf jeden Fall ein bisschen nervös so langsam kommt der Stress so ein bisschen durch, würde ich sagen. Wenig Schlaf, viel zu tun. Die Gedanken sind irgendwie überall, weil heute ist sozusagen der erste große Tag. Neues Kassensystem, neues Personal, also alles kommt heute zusammen. Und jetzt sind wir gespannt und hoffen, dass alles klappt.
0: Empfang von österreichischer Blasmusik sind es bekannte Gesichter, die als erstes den Weg ins neue Gasthaus finden. Stammgäste vom früheren Kölner Hof.
4: Schön, dass ihr da seid.
5: Hallo.
6: Hi.
0: Die neue Eröffnung wollten sie sich nicht entgehen lassen. Sind dafür extra aus Inden in Nordrhein-Westfalen angereist.
7: Hi, grüß dich.
4: Hallo. Ne?
7: Alles gut?
4: Hi, ja.
1: Ich erinnere mich an euch alle.
8: Ja. Wir kennen uns alle. Ja. Hallo.
1: Hi. 101 oder 203?
0: Während drinnen die Freude über das Wiedersehen groß ist, bahnt sich draußen bei den Bestellungen schon das erste Problem an.
4: Die Frau Fissemann sitzt da. 1, 2, 3.
7: Warum ist jetzt kein Zettel rausgekommen?
1: Jetzt? Schatz? Hier ist was rausgekommen?
0: In all der Hektik funktioniert ausgerechnet der Bondrucker nicht. Und der Fehler lässt sich auf die Schnelle nicht finden.
7: Keine Ahnung. Ich habe echt keine Ahnung. Und das ärgert mich jetzt ganz, ja, ganz, ganz krank.
0: Anstatt ihre Gäste zu bedienen, versucht Franzi das Problem telefonisch mit dem Anbieter zu lösen. Und draußen warten immer mehr Menschen auf ihre Bestellungen. Ein echter Stresstest für die Nerven des jungen Gastgeberpaars.
1: Ja, im Kassensystem sind noch nicht alle Weine hinterlegt und jetzt mussten wir da den Notdienst anrufen, dass sie uns schnell noch die Weine freigeben. Und ja, die Kinderkrankheiten sind halt irgendwie immer da und jetzt gucken wir, dass wir das noch schnell gelöst kriegen.
0: Inmitten des Trubels einen kühlen Kopf bewahren. Das hat Franzi schon als Kind von ihren Eltern gelernt.
9: Wir waren immer eine Gastronomiefamilie und da ist das Leben wieder drin und es macht schon Spaß, da wieder mittendrin zu sein. Ne?
0: Anders als früher im Kölner Hof gibt es im Gasthaus Sepp jetzt auch österreichische Küche. Bei den Gästen kommt der Neustart von Franzi und Michi gut an.
10: Ich bin einfach froh, dass die Jugend jetzt den Mut gefasst hat und gesagt hat, wir fangen hier neu an und ich werde auch mein Möglichstes tun, die dabei zu unterstützen, indem sie mich regelmäßig hier sehen.
11: Wir kennen ja die Geschichte auch noch von der Frau, die der Vater Kölner Hof vorher war und das war eine traurige Geschichte und dass das so ein Happy End nimmt, einfach nur toll.
0: Zufriedene Gäste im eigenen Gasthaus an der A. Für Franzi Schnitzler der schönste Lohn für all die Anstrengungen.
1: Es ist zwar total chaotisch, aber es macht mega viel Spaß. Wir sind froh, dass die ganzen Dernauer und ein paar ehemalige Stammgäste gekommen sind und die Eröffnung mit uns feiern. Macht richtig Spaß. Ich hoffe, dass sie uns natürlich erhalten bleiben und weiterhin so fleißig zu uns kommen und wir immer gut was zu tun haben werden.
0: Der Eröffnungstag stimmt Franzi schon mal optimistisch. Dass der Neuanfang fast 5 Jahre nach der Flutkatastrophe wirklich gelingen kann.
6: Es geht voran. Bei der großen Flutkatastrophe im Ahrtal sind 135 Menschen ums Leben gekommen. Viele Orte wurden schwer zerstört. 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Unsere neue Serie in dieser Woche führt uns nach Mannheim in den Stadtteil mit dem schönen Namen Schönau. Der Name klingt idyllisch, doch in der Realität gibt es dort auch schwierige Seiten. Im sogenannten Brennpunktviertel kämpfen die Menschen immer wieder mit Kriminalität und auch Vandalismus. Aber genau das, sagt Panayotis, Neuert darf nicht im Mittelpunkt stehen, denn die Schönau sei viel besser als ihr Ruf und das soll auch jeder zu spüren bekommen. Jotti, wie ihn alle nennen, hat sich vorgenommen, die Schönau wirklich schöner zu machen. Und das, obwohl er eigentlich einen ganz anderen Beruf hat. Und genau davon erzählen wir Ihnen in dieser Woche.
12: Angela, kannst du rückwärts fahren?
13: Ja, kann ich.
12: Kannst du, sehr gut. Und den Rollator lass mal hier stehen für später, ja? Dann frage ich hier. Wir sind auf das schöne Auto, da wird nichts geklappt.
0: Schlecht zu Fuß mit über 80, für Panayotis Neuert kein Problem. Mit seiner Rollator-Gang fährt er regelmäßig im 6-Sitzer-Golf-Caddy durch die Schönau.
12: Ihr liebe Leute, schön, dass ihr alle dabei seid. Wir fahren jetzt eine schöne Runde über die Schönau, dass die Leute uns auch wieder wahrnehmen, dass wir wieder on Tour sind.
0: Raus aus der Tagespflege, rein in den Stadtteil. Panayotis Neuert, genannt Joti, betreibt einen Pflegedienst in Mannheim-Schönau. Und bei ihm steht Langeweile nicht auf dem Programm.
12: So, Achtung, wir fahren jetzt nach links rüber, ja? So, und Achtung, wir halten. Ui!
0: Weit kommen sie nie, denn an jeder Ecke trifft man alte Bekannte.
12: Ach so, ja, das mit dem Aussteigen, habe ich ja gesagt, ja, das kann ich machen. Ja, das machen wir, ja klar. Ich kenne hier ganz viele Leute, das ist ja wie ein Dorf. Die Schönau ist ja wie so ein kleines Dorf. Genau. Weißt du, wo ich euch jetzt hinstelle? Direkt an unsere Spiegelfolie, dann könnt ihr euch alle mal im Spiegel angucken mit dem Fahrtwind. Wie er jetzt aussieht, Achtung. Oh.
0: Erster Stopp für einen Kaffee in der Inklusionsbackstube. Die hat er ins Leben gerufen.
12: Hallo, schön, dass ihr da seid. Drei Espresso.
0: Als die Bäckerei im einzigen Supermarkt auf der Schönau dicht machte, übernahm er den Laden und machte auch noch ein Sozialprojekt daraus. Für Menschen mit Handicap. Jetzt können die Schönauer dort wieder frisches Brot kaufen.
12: Ich mach's einfach. Und manche machen einen riesen Businessplan und überlegen erst mal 5000 Schritte, bilden 5000 Arbeitskreise. Während wir das während der Faschingskampagne direkt geplant haben, aufgebaut haben, das Ding war innerhalb von 2 Wochen gestanden. Einfach mal machen, nicht so viel denken.
0: So macht er das immer.
12: Ein Espresso, bitte, Single. Auch ein Espresso für die Angela. Dann haben wir ein Cappuccino für die Lore, ohne Zucker, für die Diabetes. Und einmal ein Espresso. Und ich habe Capri-Sonn.
14: Ein sympathischer Typ ist das. Den habe ich einmal gesehen. Habe ich gesagt, ist das ein hübscher Mann?
12: Ja, ja.
14: Wir waren aber locker mit ihm. Ah, wir gehen so, mal ab und zu ins Theater.
12: Ja,
14: wir auf dem Mist gehen wir immer. Ja. Also wir machen schon ziemlich viel.
12: Das macht kein anderer Pflegedienst, was der Jutti macht.
14: Das ist unwahrscheinlich, wie viel er auf die Bühne macht.
15: Für alles
14: unwahrscheinlich, ja.
15: Und diskutiert nicht lang, macht.
12: Ich zeige euch jetzt mal, wo der Marco am.
0: Und da gibt es auf der Schönau eine Menge zu tun.
12: Ich sag euch mal, seht ihr das Haus da vorne dran?
14: Ja.
12: Wisst ihr,
14: ja,
12: wenn das gehört?
0: Das ist der eine Teil der Schönau. Kleine Siedlungshäuser aus den 20er Jahren. Hier erfüllten sich Arbeiter vor 100 Jahren ihren Traum vom Eigenheim. Heute stehen viele der alten Häuschen leer oder ihre Besitzer sind schon alt. Nur sehr langsam ziehen auch junge Familien nach. Und dann ist da noch der andere Teil der Schönau, der mit dem schlechten Ruf. Alte Wohnblöcke, in denen früher die anderen wohnten. Migranten, kinderreiche Familien, Sozialfälle. Kriminalität, Vandalismus, Armut, besonders an der Endstelle der Straßenbahn.
12: Sie
13: willkommen da.
16: Guten Tag.
13: Das ist der, wo das drehen will mit dir. Will mit dir.
0: Wo der Ruf der Schönau am schlechtesten ist, gibt's die besten Burger. Deshalb macht die Rollator-Gang heute an der Endstelle Mittag. Denn hier trifft man auch andere Schönauer.
13: Setz dich mir an die Verwaltung.
17: Ich weiß, dass du mir nichts machst. Bei der anderen bin ich mir nicht so sicher.
18: Da hinten war so ein Endstelle, so ein Kiosk. Da waren so Penner, sag ich jetzt einmal, die haben getrunken, Drogen, alles. Ne? Ja. Und hinten drauf war gleich da die Marienburger Straße, da war alles drin gesessen. Alles, was gegelt hat und Verbrecher, kleine Verbrecher, große. Und das ist nicht mehr, das ist weg. Ja, das hat sich jetzt alle normalisiert.
19: Einmal was Schlechtes gemacht, ja, hast du einen Stempel, dann kriegst du nicht mehr runter.
0: Wild, aber mit Herz. Joti ist inzwischen einer von ihnen. Er weiß, wie die Menschen hier ticken, weil er selbst in einem Brennpunktviertel aufgewachsen ist, der Mannheimer Neckarstadt.
20: Er war immer ganz schlimm.
17: Mein Vater arbeitslos, die Mutter hat eine Kneipe gehabt, das war's. Und so bin ich hoch, groß geworden. Die Gisela kennt es natürlich von früher noch. Und wir sind super glücklich, mit viel Liebe und sehr wertschätzend aufgewachsen. Also ganz toll, mir hat an nichts gefehlt. Wir haben halt die Sache vom Spermel gekriegt, während andere das neu gekauft gekriegt haben. Aber man sieht, man hat es überlebt. Bin trotzdem groß geworden.
21: Wir hatten noch einen Cheese.
0: Der besondere Zusammenhalt, das ist es, was die Schönau ausmacht. Ruf hin oder her. Gerade die Älteren sind hier tief verwurzelt.
13: So, Traubenblätter gemacht, gefüllt mit Knoblauchsoße.
18: Ich bin mir schon. Ich wohne schon seit meinem siebten Lebensjahr auf der Schönau.
19: Ich stehe da nicht wegziehen. Ich stehe da. Das ist meine Art.
13: Wir haben ja jetzt da Joti und das ist ein junges Blut. Und da sind auch jüngere Leute jetzt drin und ich denke, dass das jetzt richtig aufwärts geht.
0: Vorher geht's aber erstmal heimwärts.
17: Gib das Ding her, jetzt brauche ich auch Schnaller.
21: Seid ihr bereit? Okay, dann fahren wir jetzt.
0: In der Tagespflege bei Jotti gibt's gleich noch mal Kaffee und Kuchen. Da darf die Rollator-Gang von der Schönau natürlich nicht fehlen.
22: I love you.
21: Von jetzt magst du
6: Ja, die haben echt eine ganz besondere Beziehung. Das sieht man direkt. Und das werden wir auch im Laufe der Woche immer wieder sehen in unserer Serie Der Schönau-Retter. Und Sie, wie retten Sie sich vor dieser Affenhitze? Wie kühlen Sie sich im Alltag ab? Zeigen Sie uns doch gerne Ihre Tipps und Tricks und schicken Sie uns gerne Fotos davon. Das geht ganz einfach über diesen QR-Code, den wir Ihnen da gerade einblenden. Einfach mit dem Handy das einscannen, den QR-Code, und dann direkt Ihre Bilder hochladen. Wir sind sehr gespannt. Wir werden auf jeden Fall morgen uns einige Bilder anschauen. Viele lassen ja jetzt bei der Hitze den Ofen am besten aus, damit sich die Wohnung nicht weiter aufheizt. In Gomaringen dagegen soll der Ofen wieder richtig heiß werden, und zwar im historischen Backhaus. Früher hat die Bevölkerung dort ihre Brote gebacken, weil nicht jeder einen eigenen Ofen zu Hause hatte. Das war früher so. Heute könnte man aber doch diesen Ort wieder zu einem Treffpunkt werden lassen. Das dachte sich eine Gruppe von Ehrenamtlichen und fackelte gar nicht erst lange rum.
23: Mega. Also riecht total lecker. Ich krieg Hunger.
0: Hier entsteht die erste Pizza Gomaringen.
24: Also, erster Versuch.
0: Nicht die einzige Premiere. Das Backhaus ist frisch saniert. Am Abend ist großes Eröffnungsfest. Und da soll niemand hungrig bleiben.
19: Also, ja, guck mal her, das ist ja richtig nusprig da.
23: Klasse. Das macht Freude. Das weiß ich, das macht Genuss, wenn es dann soweit ist.
0: Johannes, Thomas und Susanne sind das Herz des Gomaringer Backhauses. Monatelang haben sie das denkmalgeschützte Häuschen mit anderen Freiwilligen umgebaut.
25: Das war schon eine Menge Arbeit und hat natürlich auch immer wieder Planungsanpassungen.
19: Und es hat gestaubt, meine Güte, wie staubig das war.
0: Kein Wunder, das Backhaus ist ja schließlich gut 300 Jahre alt, war zuletzt nur noch Abstellkammer. Also Spinnen raus, neuer Putz und schicker Elektroofen rein. Schon können die Gomaringer hier wieder einmal pro Woche backen, so wie früher.
23: Das Anliegen vom Verein ist einfach, die Leute zusammenbringen. Das Leben schön gestalten. Wir wollen einfach so diese Tradition Brot backen wieder in die Menschen verankern.
0: Zu Hause Teig vorbereiten und ihn hier gemeinsam backen. Das spart nicht nur Strom, sondern ist auch gesellig. Aber nutzen das die Gomaringer dann überhaupt?
23: Ja, das ist so diese große Frage, die bei uns im Raum steht. Wir haben viele Interessierte Aber wir wissen natürlich auch nicht, schlägt es bei denen sofort ein.
0: Einige waren skeptisch. Immerhin hat der Umbau rund 35.000 Euro gekostet. Das meiste von der Gemeinde spendiert.
2: Jetzt inzwischen sind ja die Kassen noch knapper, als sie vor 2 Jahren waren. Und dass man dann schon sagt, na ja, da haben wir viel ausgegeben. Jetzt wollen wir auch sehen, dass da was passiert und dass sich das rentiert hat, so im Nachhinein. Das ist schon so ein bisschen noch, wo wir nicht wissen, wird es klappen oder nicht.
0: Das wird sich am Abend beim Eröffnungsfest zeigen. Vielleicht lockt ja der Ofenduft.
3: Was er jetzt hier macht.
4: Wollt ihr probieren?
5: Ich höre mir nicht Nein sagen.
4: Das weiß ich.
3: Das ist die erste.
0: Bei ihm hat es schon mal geklappt. Bürgermeister Steffen Hess ist Versuchskaninchen.
8: Also, ich komme wieder.
16: Also, ich bin jetzt eher der Esser, aber ich bin da sicherlich auch mal ein Stück weit mit dabei. Was ist denn besser, wie zusammenzuarbeiten, zu schaffen zwischen Jung und Alt? Und das ist natürlich beim gemeinsamen Backen als Begegnungsmöglichkeit durchaus der Fall dann.
0: Und dann wird's spannend. Wird das Backhäuschen von den Gomaringern angenommen? Und wie?
26: Die haben schon Interesse. Ja, weil das Brot hat eine sehr, sehr gute Kruste. Und das

0: Das kann ja nicht schöner sein, oder? Die Brote stehen da, jeder kann sich nehmen. Ich glaube, dass es gut wird.
1: Mit viel frischem Brot und regelmäßig köstlichem Ofenduft über Gomaringen.
2: Man riecht's bis hierher. Wenn Sie eine Pizza bestellen, dann wird sie direkt zu Ihnen nach Hause geliefert. Auf dem Bodensee ist das neuerdings ganz ähnlich. Alle, die mit einem Bötchen unterwegs sind, bekommen die Pizza aufs Wasser geliefert. Was sehr ungewöhnlich klingt, ist eine Geschäftsidee aus Überlingen. Dort gibt es jetzt den ersten Pizzalieferdienst auf dem Bodensee.
3: Einsatz auf dem Bodensee. Zwei Männer und eine Mission. Die Menschen auf dem See müssen satt werden. Diese vier zum Beispiel haben Hunger. Kein Problem. Nils Emminger und Christian Buhlander sind ja da. Salate, Burger, Pizza und Getränke. Die Hungrigen und Dürstenden finden diesen Service praktisch.
4: Wir sind sehr gerne im Sommer mit dem Boot auf dem Bodensee unterwegs. Und wir hatten uns schon so oft überlegt, irgendwann müssen wir es selber machen, weil es gibt keine Möglichkeit. Und anzulegen geht teilweise bei Restaurants, aber auch die Häfen, gerade so in der Hauptsaison. Die Häfen, die sind so voll und das funktioniert nicht. Und deswegen, so Lieferung ist perfekt, also richtig geil.
3: Wenn sie nicht auf dem See sind, sitzen Buhlander und Emminger auf der Dachterrasse eines italienischen Restaurants in Überlingen. Per Internet kommen die Bestellungen rein. Statt einer Lieferadresse schicken die Kunden ihren jeweiligen GPS-Standort. Für 80 Euro Mindestbestellwert gibt es hauptsächlich italienische Küche.
5: Wir haben zweimal Pinsa mit drin und dann haben wir Bruschetta drin und einen Salat noch. Also passend zur Jahreszeit, zum warmen Wetter heute.
3: An schönen Tagen fahren die beiden rund 10-mal raus auf den See. Derzeit an Wochenenden und in einem Bereich zwischen Unteruldingen, Mainau und Bodmann-Ludwigshafen. Die Idee mit dem Lieferdienst kam ihnen, weil sie in ihrer Freizeit selbst schon oft mitten auf dem See hungrig wurden. Also fackelten sie nicht lange und gründeten den ersten Pizzalieferdienst auf dem Bodensee.
6: Der Job macht auf jeden Fall Spaß. Ich glaube, es gibt schlimmere Arbeitsplätze, als auf dem See rumzufahren. Mit der Sonne und schönem Wetter, immer gut gelaunten Leuten. Macht auf jeden Fall Spaß, ja.
3: Bis zum Ende der Sommersaison wollen die beiden ihren Lieferservice anbieten. Und wenn es gut läuft, auch wieder im nächsten Jahr.
2: Schwieriger wird es ja bei der Portion Pommes, die darf nicht geliefert werden. Die müssen einfach direkt vor Ort gefuttert werden. Heute ist Tag der Pommes. Was wäre das Leben ohne die Pommes? Doch der Klassiker wandelt sich. Inzwischen geht der Trend weg von der klassischen Friteuse-Pommes hin zu gesünderen Alternativen und mit ganz vielen verschiedenen Toppings. Ist die Zeit der klassischen Pommes also vorbei? Wir haben mal in Stuttgart nachgefragt, wie sieht die perfekte Portion Pommes aus?
7: Ich habe heute drei verschiedene Pommes-Variationen dabei. Der Klassiker ohne alles, dann einmal mit Guacamole und Tomaten sowie einmal mit Hähnchen und Kraut. Und die Frage, was ist eine gute Pommes?
8: Boah, die muss gewürzt sein, auf jeden Fall gut. Auch bei Freibad, die ist rote Gewürz.
9: Knusprig.
10: Also eine Pommes muss A, knusprig sein, B, hinreichend groß, C, die muss mich in der Nase ansprechen.
11: Eine dünnere, wirklich eine dünnere, nicht so dick.
7: Also bei den Pommes an sich gibt es schon mal verschiedene Vorlieben. Aber wie ist das mit den neuesten Variationen?
12: Die klassische würde mich jetzt nicht so interessieren, weil da halt gar nichts ist.
8: Ja.
12: Aber hier ist so mit, weiß ich nicht, nicht Pfeffer, aber halt
8: Barbecue-Kraut,
12: genau,
8: ist da so ein bisschen
12: genau drin.
8: Was Besonderes, oder?
12: Sehr lecker, ja.
13: Also, wenn ich Pommes esse, dann Ketchup. Aber ich finde das mit dem Kräuterdip und mit der Guacamole auch sehr interessant.
14: Bei mir Mayo, okay? Ich nehme eine, ja? Die ist klasse, genau so.
15: Ich sage ja, das ist mir too much. Looks crazy. Aber das Ketchup und Mayo mit Pommes, perfekt.
2: Sagen die Stuttgarter am heutigen Tag der Pommes. Ja, so eine Portion kann man sich auch schön in Schwetzingen gönnen. Auch wenn die Stadt natürlich vor allem bekannt ist für ihren Spargel. Ein Ausflug dorthin lohnt sich aber immer. Ein weltberühmtes Barockschloss mit wunderschönem Garten gibt es dort. Und auch außerhalb der Schlossmauern kann man den ein oder anderen Hingucker entdecken. Vor allem jetzt mutet Schwetzingen fast schon mediterran an.
9: Kein Wunder, dass hier einst

0: Kurfürsten ihre Sommer verbrachten. Ein Tag in Schwetzingen fühlt sich wie Urlaub an.
1: Sehr schön.
2: Dunkel, oder?
1: Ja.
2: Sollen wir mal ein Foto machen? Ich mache mal ein Foto von dir.
0: Fari, Sadri, Irani und Martin Roth sind zum ersten Mal hier.
1: Ich bin gespannt. Ich finde sehr schöne Atmosphäre.
2: Alles sehr gepflegt, sehr schön. Wetter spielt heute auch mit. Und dann gucken wir uns jetzt mal das Schloss an.
1: Wow, sehr schön, hat er angefangen.
2: Genau, die Glocke schlägt.
1: Ja. Wow, hier, guck mal.
2: Toll. Das werden wir dann gleich auch in der Führung sehen, ne? Die Innenräume.
0: Diesen Raum gibt es nur im Rahmen von Veranstaltungen zu besuchen. Das Schlosstheater aus dem 18. Jahrhundert. Das älteste erhaltene Rangtheater in ganz Europa. Bei einer einstündigen Schlossführung erfahren die beiden Freunde viel über das kurfürstliche Hofleben. Mit Blick in die privaten Gemächer.
2: Unglaublich, dieses Stoff.
1: Auch an den Wänden gemacht. Das ist die Interessante.
0: Die historischen Stoffe stammen aus Frankreich. Auch die Lampen sind Originale. Und die Betten.
1: Ich denke, man fühlt sich wirklich wie eine richtige Prinzessin, wenn man hier schläft.
0: Nicht nur die Möbel sind echte Hingucker.
3: Gucken Sie mal auf die Bilder oberhalb der Tür.
0: Eine spezielle Kunsttechnik lässt diese Malereien wie Reliefs aussehen. Highlight jedes Schlossbesuchs, der 72 Hektar große Garten. Vorbild, die Schlossgärten von Versailles.
2: Wollen wir mal zum Brunnen gehen?
0: Den Schlossgarten wollen sich auch Martins Mann und eine Freundin nicht entgehen lassen.
1: Guck mal die Bäume, irgendwie alles haben die gemalt, ja. Oh, guck mal die Ruhe, wow.
2: Wahnsinn, ne?
1: Richtig.
2: Und auch richtig kühl jetzt, ne?
1: Ja. Weißt du, wenn ich meine Augen zumache, ich kann vorstellen, früher mit dieser Kleidung, Prinzessin.
2: Hier laufen zu sein.
1: Hier
2: ja?
1: Laufen, oh, das ist wirklich
2: Prinzessin
1: so.
2: Prinzessin Fari.
0: Im Sommer finden hier viele Open-Air-Konzerte statt. Die imposante Gartenmoschee wurde, wie das Schloss, auch im 18. Jahrhundert erbaut. Als Zeichen der Toleranz gegenüber allen Religionen. Schöne Fotospots gibt's hier im Schlossgarten an jeder Ecke.
2: Da vorne gibt's noch einen großen Weiher.
1: Das gibt mir eine wirkliche,
2: es gibt so eine Ruhe,
1: unglaubliche
2: ne?
1: Ruhe, ja. Das ist wirklich, gibt mir sehr viel Ruhe.
0: Direkt am Weiher ist eine Station einer aktuellen Klimawandelausstellung über historische Gärten
1: so,
0: als besondere Lebensräume.
2: Werden, warum?
0: Seit April können Besucher den Garten auch ganz gemütlich an Bord einer Solarwegebahn erkunden. Auch außerhalb der Schlossmauern lohnt sich ein Spaziergang durch Schwetzingen. Viel Grün, historische Bauten wie die alte Melzerei und diese besonderen Hingucker. 40 Motivbänke mit Infos zur Stadtgeschichte.
1: Madi. Ja, jede Ecke ist schöner wie die andere Ecke.
0: Nur wenige Gehminuten vom Schloss entfernt, die letzte Ausflugsstation für die vier Freunde. Im Museum Blau dreht sich alles um die Farbe. Knapp 1000 blaue Exponate aus Kultur- und Naturgeschichte. Und natürlich Erinnerungsfotos.
2: Machen wir einfach blind. Irgendwas.
0: Und dann wird's noch musikalisch.
1: Wow, jetzt können wir noch tanzen.
2: Genau. Schwetzingen swingt.
0: Fürs echte Urlaubsfeeling fehlt nur noch was Leckeres zu essen. Zum Beispiel in einem der Restaurants auf dem Schlossplatz.
2: Das haben wir uns verdient, ne? Den ganzen Tag unterwegs. Das macht Hunger, ne?
3: Ja.
2: Schöner Tag in Schwetzingen.
1: Ja, sehr schöner Tag.
0: Für diese vier bestimmt nicht der letzte Besuch in Schwetzingen.
4: Heute schon gegrillt. Grillen ist ja fast schon ein

0: Kulturgut bei uns in Deutschland. Im Sommer kommt man am Ross zusammen und dann wird auch schon mal über die beste Grillmethode diskutiert, Elektro oder Kohle. Das ist die Frage. Wichtig ist aber auch, was auf den Grill kommt. In unserem Gut zu wissen zeigen wir Ihnen einige günstige Möglichkeiten, die trotzdem viel hergeben und auch eine ganze Familie satt kriegen.
1: Grillen gehört für viele zum Sommer einfach dazu. Doch hochwertige Steaks, Grillkäse und frische Zutaten können ins Geld gehen. Ernährungsexpertin Sabine Schütze zeigt zwei Strategien. Richtig günstig grillen für die ganze Familie und grillen auf Luxusniveau. Clever gespart. Wie gelingt Grillen auf Luxusniveau günstiger?
2: Als erstes geht's ans Fleisch. Wir haben gutes Rindfleisch gekauft. Sehr teuer. Noch mal eine Preissteigerung um über 50% allein in den letzten beiden Jahren hatte Rindfleisch. Und es muss nicht immer das teure Rumpsteak oder das Filet sein. Wir haben einen Sidecut gekauft. Das sind Stücke, die normalerweise bei uns gar nicht auf den Grill kommen. Die Amerikaner machen es schon eine Weile. Wir können das aber auch. Und das ist ein Flanksteak, das ich geholt habe. Das ist aus dem Bauch ein Stück. Und das ist deutlich günstiger und lässt sich perfekt grillen.
1: Diese weniger bekannten Zuschnitte bieten oft das bessere Preis-Leistungs-Verhältnis. Das Steak hier gab es für 20 Euro pro Kilo im Supermarkt.
2: Bei dem Fleisch muss ich jetzt eigentlich gar nichts mehr machen. Ich habe es jetzt nur abgetupft, noch so ein paar Kleinigkeiten, ein bisschen Sehne noch weggeschnitten. Mehr muss ich hier überhaupt nicht tun. Und dann kann es eigentlich schon so, wie es ist, auf dem Grill. Es wird erst anschließend, wenn es fertig ist, gesalzen.
1: Weniger Arbeit, weniger Zutaten. Und trotzdem voller Fleischgeschmack. Auch auf eine aufwendige Marinade kann hier verzichtet werden. Das Fleisch im Ganzen von beiden Seiten scharf anbraten, so heiß wie möglich.
2: Das Fleisch muss jetzt noch etwa 5 Minuten Minimum ruhen, damit sich der Fleischsaft innen drin schön wieder übers gesamte Fleisch verteilt. Denn wenn ich es direkt anschneiden würde, würde der Fleischsaft nur rauslaufen.
1: Auch besondere Zutaten müssen nicht in großen Mengen auf den Grill. Kleine, raffinierte Kombinationen sorgen für Abwechslung. Wie Ananas und Scamorza, geräucherter Mozzarella.
2: Einfach, grobmotorisch, große Stücken, eine Ananas, ein geräuchertes Mozzarella, abwechselnd draufziehen. Man kann noch rote Zwiebel dazwischen tun, ist aber nicht nötig. Aber dieser unglaublich kräftige Geschmack vom Scamorza ergänzt sich ganz fantastisch mit der Süße von den Ananas.
1: Geräucherten Mozzarella gibt es im Supermarkt. Die Geschmäcker ergänzen sich, sodass man weder würzen noch marinieren muss. Womit wird Grillen richtig preiswert?
2: Zweiter Spartipp beim Grillfleisch. Wir brauchen ja nicht unbedingt das teure Rindfleisch. Wir können auch günstiges Hähnchenfleisch nehmen. Das hier ist nur ein Fünftel von dem Preis, was das Rindfleisch gekostet hat, und Bioqualität.
1: Wer zusätzlich Gemüse verwendet, spart gleich doppelt. Weniger Fleisch und trotzdem gut gefüllte Spieße. Sabine streckt das Fleisch.
2: Ich habe mir jetzt schon marinierte Schenkelsteaks gekauft. Die werde ich dann gleich noch ein bisschen klein schneiden. Und die kommen dann auf einen Schaschlikspieß. Und das ist Spartipp 3 bei Fleisch. Ein bisschen strecken, indem ich eben mit Gemüse auf einen Spieß ziehe. Dann habe ich nicht ganz so viel Notwendigkeit für viel Fleisch.
1: Noch günstiger wird es, wenn Fleisch ganz ersetzt wird. Grillkäse macht satt und ist schnell zubereitet.
2: Also den Halloumi, den können wir jetzt pur machen. Der muss nur ein bisschen kleiner werden, damit er schnell auf dem Grill fertig ist. Dann dauert er nur 4 Minuten. Aber der ist gesalzen und der hat auch schon ein bisschen Pfefferminze dran. Und damit braucht es nicht mehr.
1: Auch den geräucherten Mozzarella beim Käse-Ananas-Spieß kann man mit Halloumi ersetzen.
2: Man kann natürlich auch hier wieder auf einen günstigeren Käse ausweichen, das ist überhaupt kein Problem, nämlich in der Halloumi. Einfach Halloumi nehmen und das Ganze mit Halloumi stecken, funktioniert auch ganz hervorragend und schmeckt fast genauso gut.
1: Welche Beilagen sind lecker und machen satt? Viele Beilagen lassen sich mit wenigen Zutaten selbst zubereiten. Das spart Geld und schmeckt oft frischer als Fertigprodukte. Sabine nimmt Fetakäse und Radieschen. Klein schneiden und das Marinieren macht sie sich einfach.
2: Und weil es ja schnell und einfach gehen soll, kommt jetzt zum Marinieren noch ein bisschen Pesto dazu. Einfach nach Geschmack.
1: Und die Spitzpaprika damit befüllen. Mit den richtigen Zutaten lässt sich beim Grillen deutlich sparen, ohne auf Vielfalt oder Genuss zu verzichten. Und bei Sabine gibt es keine Grillparty ohne süßen Abschluss. Die restliche Ananas grillt sie und reicht Eis dazu. Wer die Ananas ersetzen will, nimmt gegrillten Apfel.
0: Das waren jetzt unsere Grillideen. Und was grillen Sie so? Das haben wir in Karlsruhe nachgefragt.
3: Gerne ein Schweinesteak oder aber auch Fisch.
4: Nackensteaks.
5: Gefüllte Paprika. Steaks natürlich.
6: Verschiedenes Gemüse, Knoblauch und Zwiebeln, ein bisschen Kräuter drüber, ein bisschen Olivenöl. Und
7: Steak,
8: Bratwürste,
7: Bratwurst, ja.
8: Rauchfleisch.
7: Ja.
9: Oder auch natürlich Hirtenkäse mit Pfefferoni drin, Zwiebeln, Tomaten in so einem Pfännchen. Das finde ich ganz cool. Oder Spare Ribs, eigentlich alles, grobe Bratwürste, eigentlich alles komplett.
0: Die Karlsruher. Auf dem Flugplatz in Oppingen, das ist auf der Schwäbischen Alb, da war am Wochenende einiges los beim größten internationalen Airliner-Treffen. Da haben Modellpiloten aus aller Welt ihre Passagierflugzeuge im Kleinformat vorgeführt. Mit dabei waren nicht nur leidenschaftliche Hobbybastler, deren Modelle wohl so viel kosten können wie ein kleiner Gebrauchtwagen. Diesmal war auch ein milliardenschwerer Hollywood-Star dabei. In Oppingen, auf der Schwäbischen Alb. Ja, das wollten wir uns natürlich mit eigenen Augen ansehen.
10: Für einen Moment stockt den Zuschauern der Atem. Doch solche spektakulären Flugmanöver gehören beim internationalen Airliner-Treffen in Oppingen dazu. Dabei sind die Kunstflieger nur die Nebendarsteller. Die eigentlichen Stars sind die Airliner. Ferngesteuerte Modelle von Fracht- und Passagierflugzeugen. Das Treffen gilt international als das größte. Initiator Adalbert Pitz macht das stolz.
11: Das hier ist jetzt zum Beispiel eine Ansammlung von Airliner-Modellen. Das, sage ich mal, einmalig ist in der Welt. Das gibt es sonst nirgends. Diese Maschine da, so viele an einem Ort zu gleicher Zeit, gibt es nirgends.
10: Dafür reisen Hobbypiloten aus der ganzen Welt in den 150-Seelen-Ort Oppingen bei Nellingen.
12: Das ist die geilste Veranstaltung in Deutschland in diesem Jahr, das ist überhaupt keine Frage, weil hier alles selber Bauer sind.
13: Ich wurde von Adi selbst inspiriert, durch seine Airliner und insbesondere durch dieses Event. Dadurch bin ich überhaupt erst dazu gekommen. Angefangen habe ich dann mit kleineren Modellen.
10: Bevor die Modellflugzeuge abheben können, braucht es hunderte Stunden Handarbeit. In seinem Keller baut Adalbert Pitz seit Jahrzehnten Modellflugzeuge.
11: Wo ich das erste Mal mit Modellflug in Berührung gekommen bin, das war ich ein kleines Kind und war begeistert. Und schon da kam der Funke. Also mit 18, 20 habe ich dann wieder das Interesse gefunden am Modellflug.
10: Gerade baut er an einem besonderen Flugzeug.
14: Das sind meine Platzhalter, damit die Abstände immer gleich sind. Und der Waagrechtstrich, damit die auch gerade sind, die Fensterrahmen.
10: Es wird die US-Präsidentenmaschine Air Force One.
11: Das war immer mein Traum, so etwas zu bauen. Und es ist einfach toll, wenn dann das fertig ist, es geschafft hat, ist man einfach stolz.
10: In Oppingen fliegt dieses Jahr auch ein Hollywood-Star. Der amerikanische Schauspieler und Filmproduzent Tyler Perry kam nicht nur mit seinem Privatjet, sondern brachte auch den Nachbau davon mit. Doch ob Hollywoodstar oder Hobbybastler, in Oppingen sind alle eins, Flugzeugenthusiasten.

0: verborgen. Pitzes Enkel soll die Begeisterung fürs Fliegen einmal weitertragen.
1: Da fliegt er, ja. Guck mal, der macht eine schöne Kurve. Guck mal, wie schön der fliegt. Hä?
0: Einen Nachfolger hat er vielleicht schon gefunden.
2: Ich wäre gern mitgeflogen.
3: Zum Wetter. Die Hitze und Trockenheit setzen dem Getreide zu. Für Landwirt Stefan Kerner hat das spürbare Folgen. Er lebt in Erlenbach bei Heilbronn und muss sein Getreide

0: Getreide dieses Jahr deutlich früher dreschen als sonst. Unsere Wetterreporterin, die Maya Ihle, hat ihn auf seinen ausgetrockneten Feldern besucht und erfahren, was die extreme Hitze für einen landwirtschaftlichen Betrieb bedeutet.
1: Was eine Hitze heute. Schon am Vormittag hat es in Erlenbach deutlich über 20 Grad. Der Boden ist staubtrocken. Und die Sonne hat ordentlich Power. Nur der Wind macht es einigermaßen erträglich. Noch. Für das Getreide hier in Erlenbach ist das Wetter zu heftig. Qualität und Quantität leiden. Deshalb muss Landwirt Stefan Kerner jetzt schon dreschen. 2 Wochen früher als sonst. Für ihn ärgerlich.
2: Du hast das ganze Jahr gearbeitet, hast dazu getan, was du konntest. Und es hat immer blendend ausgesehen, war wirklich gut. Und dann durch die Mega-Hitze sind einfach viele Strukturen dann in der Pflanze kaputt gegangen.
1: Die Pflanzen sind dadurch notreif geworden. Der Mähdrescher also jetzt schon 12 bis 14 Stunden am Tag im Einsatz. Während Michel die Maschine fit macht für die nächste Getreidefuhre, zeigt Stefan mir seine anderen Kulturen. Die Leinsamen sind sogar 4 Wochen früher bereit als sonst.
2: Sie ist so trocken, dass die Wurzel einfach dann am Boden abreißt.
1: Mhm. Ja? Die Qualität der Leinsamen passt zum Glück trotzdem.
3: Und Quantität?
2: Das sieht man auch hier. Es ist deutlich dünner, das Feld. Da wird schon was fehlen. Und in der Vermutung, jetzt so aus dem Stegreif, wenn ich es mit letztes Jahr vergleiche, sind die Körner doch auch etwas schmächtiger und kleiner, wie es jetzt letztes Jahr war.
1: Mhm. Ja. Aus den Leinsamen und auch aus dem Raps macht Stefan Kerner hochwertige Speiseöle. Und auch hier ist in den nächsten Tagen Zeit zu ernten.
2: Das merkst du vielleicht auch. Jetzt nimmst du mal eine hier, die war oben.
3: Ja,
2: die ist so ganz trocken und dünn. Und jetzt nimmst du mal die da unten. Und die sind auch, die Körner dann deutlich größer. Und auf die gilt es schlussendlich zu warten dann auch. Und was jetzt auf alle Fälle nicht mehr passieren darf, Starkregen, Platzregen, vielleicht mit verbunden mit einem starken Wind, weil dann drohen auch diese Schoten auszufallen. Also ich will das einfach mal nachmachen, wenn wir jetzt da einfach so hergehen.
3: Ui.
2: Dann siehst du das ganz gut.
3: Das geht alles einfach von alleine auf.
2: Das geht einfach von alleine auf. Genau. Diese Mittellamelle, die bleibt hängen.
3: Ja.
2: Und rechts und links wären ja die Körnchen. Die fallen dann alle auf den Boden und sind dann weg.
3: Ja, die kriegst du nicht mehr aufgelesen.
2: Nein, da ist keine Chance mehr.
1: Na, das kann ja spannend werden morgen. Das Wetter in Baden-Württemberg hat's in sich. In der Landesmitte bleibt es heiß und schwül. Dazu wechseln sich pralle Sonne und dichte Wolken ab. Und am Abend gibt's Schauer und kräftige Gewitter. Im Nordwesten ist es lange freundlich. Gegen Abend brauen sich aber auch hier heftige Gewitter zusammen. Auch im Nordosten kann es abends donnern und blitzen nach einem sonnig-wolkig, schwül-heißen Tag. Den schwülen Sonne-Wolken-Mix kriegen wir auch im Südosten. Dazu gibt's im Allgäu und am Bodensee Regen und ab dem Nachmittag Gewitter. Und auch im Südwesten liegen sie ab dem frühen Abend in der Luft, die Gewitter. Und was für welche? Mit heftigem Starkregen, Hagel und schweren Sturmböen. Auch in den kommenden Tagen bleibt es gewittrig und heiß. Also weiterhin herausfordernd für Landwirte wie Stefan Kerner.
2: Also wo ich ein kleiner Junge war und mit Vater und Großvater mit aufs Feld bin, dann hat es auch mal geregnet. Aber dann war es wieder ein paar Tage gut und dann war das einfach so Kontinuität. Und jetzt haben wir so diese Phasen, diese Perioden, mal 3, 4 Wochen gar nichts und dann aber vielleicht auch mal wieder 2 Wochen nur Niederschlag. Und das ist das, wo wir Landwirte auch lernen müssen, damit umzugehen zukünftig. Mhm. Das sind Riesenherausforderungen.
1: Stefan Kerner versucht es mit neuen Pflanzen.
2: Die Kichererbse kommt ja ursprünglich aus Nordafrika, Nah- und Fernost, eigentlich aus deutlich wärmeren Gebieten. Aber das ist eine Kultur, die trotz diesem aktuellen Wetter jetzt
3: gut klarkommt, ne?
2: Genau, ja. Genau. Also die kichert sich sprichwörtlich einen. Ja. Das passt aktuell ganz gut.
1: Ganz im Gegenteil zum Getreide, das mit der Hitze und Trockenheit echt zu kämpfen hat. Bei benachbarten Landwirten haben am Wochenende sogar ganze Felder gebrannt.
2: Also die Brandgefahr ist enorm hoch, bedingt auch durch den trockenen Wind. Weil sich das dann schnell ausbreiten kann. Also da reicht ein geringer Funke, das kann sich so schnell entzünden und das brennt lichterloh.
1: Und das kann Stefan Kerner nicht auch noch gebrauchen. Trotz der angespannten Wetterlage ist dieser Moment, die Ernte, für ihn was ganz Besonderes. Immer wieder.
2: Das ist jedes Jahr sozusagen das Highlight. Man hat das ganze Jahr dafür getan, gearbeitet. Und jetzt darf man das, seine Arbeit, seine Leistung eigentlich vom Feld holen. Und aus dem Grund raus hat man dann doch auch wieder eine gewisse Motivation.
0: Ja, und wie kühlen Sie sich im Alltag ab? Zeigen Sie uns Ihre Tipps und Tricks.

0: und schicken Sie uns gerne Fotos. 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Morgen zeigen wir Ihnen dann die besten Ideen hier bei uns in der Landesschau. Jetzt haben wir noch einen Programmtipp für Sie. Wissen Sie noch die Blumenkübel-Affäre? Der Ortenauer Tunnelbohrmaschinenhersteller Martin Herrenknecht hatte vergangenes Jahr im Dorf aufgestellte Blumenkübel. Die gab es zur Verkehrsberuhigung, die hat er entfernen lassen. Der Grund, im Morgennebel seien sie eine Gefahr für seine Beschäftigten. Wer ist dieser eigensinnige und so erfolgreiche Unternehmer? Antworten bietet eine neue Doku über ihn. Die läuft später um 20.15 Uhr. Hier schon mal ein erster Einblick.
1: Manchmal macht Martin Herrenknecht einfach, was er will.
2: Wenn er auf Widerstände stößt, dann räumt er sie offenbar weg. Diese Blumenkübel in Eimansmeier störten ihn. Die standen in der 30er-Zone und sollten den Verkehr beruhigen, bis Herrenknecht sie abräumen ließ.
1: Dass er damit einen Gemeinderatsbeschluss ignoriert, nimmt er in Kauf.
3: Strafrechtler sind hinten dran, ob ich jetzt die Demokratie unterbaue. Geht mir am Arsch hoch, nachher interessiert mich nicht. Ich schaue, wo ich hinfahre und wie ich meine Mitarbeiterinnen und Mitarbeiter schütze.
1: Im Stammheim in Schwanau beschäftigt Herrenknecht über 2500 Menschen. Viele aus den umliegenden Gemeinden und aus dem nahen Elsass. Weltweit sind es mehr als 5000 Angestellte. Martin Herrenknechts Heimattreue bedeutet für die Mitarbeitenden sichere Arbeitsplätze. Und das seit 50 Jahren. Ihm gelang es, aus einem kleinen Ingenieursbüro in der Provinz einen Weltkonzern aufzubauen. Die Familie kam beim Global Player Martin Herrenknecht oft zu kurz.
3: Weil ich eben wenig Zeit gehabt habe für meine Kinder. Wenn ich die immer, wenn sie geschrien haben, wenn ich weggefahren bin, haben im ersten Haus gewohnt, im dritten Stock oben. Das berührt mich heute, aber damals habe ich keine andere Chance gehabt.
1: Januar 2026, Göschenen in der Schweiz.
4: Hallo.
1: Martin Herrenknecht kehrt an den Ort seines Lebenswerks zurück, der Gotthardtunnel. Gerade wird die zweite Röhre für den Autoverkehr durch den Berg gebohrt, mit vier Maschinen aus seinem Haus. Martin Herrenknecht will sich persönlich davon überzeugen, dass alles läuft auf seiner Tunnelbaustelle.
4: Hey, komm.
1: Über der Tunnelröhre lasten bis zu 1000 Meter Fels. Die Baustelle, eine klare Männerdomäne. Nur die Tunnelbohrmaschine trägt einen weiblichen Namen. Warum eigentlich?
3: Ja, das ist eine lange Tradition schon. Also ich kann nicht einmal sagen, von wann, aber wahrscheinlich von der heiligen Barbara.
1: Die Schutzheilige der Bergleute soll also hier unten für Sicherheit sorgen. Gefahren lauern immer, trotz Hightech. Im Moment steht die Maschine still, eine planmäßige Wartungspause. Aber der Druck ist hoch. Werkzeuge müssen gewechselt werden. Das harte Gestein des Gotthard sorgt für Verschleiß. Eine einzelne dieser Schneidrollen aus Stahl wiegt fast 200 Kilo. Die Zeit drängt, Stillstand ist teuer. Trotzdem ein kurzer Blick ins Innere des Bohrkopfs. Gleich dahinter der nackte Fels, die sogenannte Ortsbrust. Herrenknechts Maschinen sind auch in Asien erfolgreich im Einsatz. Dabei sitzen hier die größten Konkurrenten. Die Sorge um den Verlust der Vorreiterrolle treibt ihn an.
3: Wir müssen die Geschwindigkeit wesentlich erhöhen. Wenn ich anschaue, wie Indien jetzt durchzieht, wie China brutal durchzieht, wenn wir so weitermachen, werden wir unter ferner liefen. Nachher eine sterbende Gesellschaft sein.
1: Dagegen kämpft er an. Manchmal wie seine Maschinen, mit dem Kopf durch die Wand. Aber auch mit viel Leidenschaft.
3: Für mich ist es faszinierend, den Vortrieb anzuschauen. Die fahren jetzt zuerst die 300 mm vor, damit sie an der Ortsbrust

0: anständig. Es wird so in 10 Minuten wird der richtige Vortrieb losgehen.
1: Dann wird sich zeigen, ob die Maschine heute problemlos läuft.
2: Der Tunnelkönig. Die ganze Doku läuft später hier im Programm um 20.15 Uhr. Während Martin Herrenknecht auf Entschlossenheit setzt auf der Arbeit, setzt der Heidelberger Julius Barowski auf Geduld. Seit einiger Zeit besitzt er nämlich 2 Esel. Und weil der Mann Erzieher ist, kann er sich vorstellen, irgendwann auch pädagogisch mit Elda und Gillo zu arbeiten. Ob das klappen kann? Wir lernen sie kennen.
3: Gut. So, dann führen wir erstmal die Elda an den Platz. Komm. Komm mit. Das machst du super. Gut.
4: Sie sind die Ruhe selbst. Und zwar alle 3. Julius und seine beiden Esel, Elda und Gillo. Ein Team, als würden sie sich schon ihr ganzes Leben lang kennen.
3: Im Alltag, wenn viel los ist und so weiter, dann komme ich hier hoch. Und die Tiere sind einfach hier in ihrer Ruhe, auf der Wiese, grasen. Und ich kann einfach mit ihnen sein. Also es ist so ein bedingungsloses Miteinander. Und das ist so für mich schon der Anspruch, wirklich auch präsent hier zu sein. Also das ist so ein Austausch wirklich, also den, die mir indirekt oder vielleicht auch direkt zurückgeben.
4: Von wegen störrisch. Die 12-jährige Elda hat eher ein ruhiges Gemüt. Und Gillo ist neugierig, besonders bei frischem Grün. Und wenn das hinten wieder rauskommt, da kümmert sich Julius. Morgens betreut der 26-jährige Erzieher Kinder, nachmittags Esel.
3: Ich werde auch manchmal gefragt, wie ich dazu gekommen bin, Esel zu halten, weil ich habe tatsächlich keinerlei Berührungspunkte vorher so in meinem Leben zu Eseln gehabt. Und ja, das ist dann irgendwie so ein bisschen zu mir gekommen.
4: Ja, das ist tatsächlich nur die halbe Wahrheit. Vor 1,5 Jahren entdeckte Julius eine Kleinanzeige, 2 Esel in Ungarn zu verkaufen. Er wusste sofort, die will ich haben. Die Ruhe der Tiere faszinierte ihn schon immer. Teil seines Plans, Mitbewohner Lukas.
5: Der kam einfach irgendwann vorletztes Jahr im November und sagte, ich kaufe jetzt Esel. Das war sehr überraschend. Und dann haben wir halt losgelegt.
3: Und ich habe tatsächlich dann auch, bevor ich die Esel gekauft habe, hatte ich einen Traum von 2 Eseln, die auf mich gewartet haben. Ja, der war sehr eindrücklich, der Traum. Und der hat irgendwie so eine Verbindung schon hergestellt.
4: Kurze Zeit später holt er seine Traumesel aus Ungarn ab. Das erste Kennenlernen kann man auf dem Instagram-Kanal der beiden Tiere nachverfolgen, den Julius seit Anfang an pflegt. Schnell merkt er aber, dass das Projekt vielleicht ein bisschen zu groß für ihn allein ist.
3: Am Anfang war das alles ein sehr hoher Kraftaufwand, einfach weil sich die ganze Muskulatur und so weiter im Körper auch dran gewöhnen muss. Ja, also ich war schon sehr erschöpft die meiste Zeit. Gerade auch hier, man sieht es, die Wasserversorgung hier, wir haben kein fließend Wasser, das findet alles per Hand statt.
4: Schritt für Schritt entstand in Heidelberg-Ziegelhausen ein gemütliches, 5 Quadratkilometer großes Esel-Zuhause. Mit Hilfe von Spenden in Höhe von 6.000 Euro kaufte Julius ein Weidezelt. So bleiben Elda und Gillo auch in der kalten Jahreszeit schön trocken. Und inzwischen ist das Dreiergespann unzertrennlich.
3: Ich habe mich direkt verbunden gefühlt zu den beiden. Also ich weiß nicht, woher das kam, aber für mich stand direkt fest, das sind die richtigen Esel.
4: Mit ihren Vorbesitzern mussten Elda und Gillo schwer bepackt durch halb Europa wandern. Das hat den beiden ganz schön zugesetzt. Julius wollte es unbedingt besser machen, manchmal bis zur Erschöpfung.
3: Das ging dann so weit, dass ich dann irgendwann danach zu Hause angekommen und wollte mir was zu essen kochen und bin dabei eingeschlafen in der Küche, weil ich so fertig war.
4: Doch das ist lange her. Die Esel haben Julius' Leben einen neuen Rhythmus gegeben.
3: Ich weiß einfach, was ich auf jeden Fall am nächsten Tag tun werde. Und zwar werde ich aufstehen und zu meinen Eseln gehen, die versorgen, gucken, ob es denen gut geht, die streicheln. Und es gibt mir auch irgendwo eine Sicherheit.
4: Sicher ist jedenfalls, Julius, Elda und Gillo wird so schnell niemand mehr auseinanderbringen.

0: Manchmal hilft ein bisschen Hartnäckigkeit, um sich einen großen Traum zu verwirklichen. Unsere heutigen Gäste konnten sich bei einer bundesweiten TV-Quizshow durchsetzen und den Pokal nach Hause ins Ländle holen. Und das, obwohl sie letztes Jahr es nicht einmal in die Vorrunde geschafft haben. Die Klasse 7C des Königin-Katharina-Stifts in Stuttgart ist beste Klasse Deutschlands. Bei der gleichnamigen KiKa-Quizshow sind Schulklassen aus ganz Deutschland gegeneinander angetreten. Angeführt von Mathilda und Richie überzeugten sie nicht nur mit ihrem Wissen, sondern vor allem auch mit einer guten Strategie und viel Teamgeist. Sie konnten sich gegenüber 30 Klassen in ganz Deutschland durchsetzen. Ja, herzlich willkommen. Ich habe gehört, das war so euer Motivationssong. Na, so ein bisschen. Na, da wippt ihr mit, oder? Ja, schön. Also nochmal herzlich willkommen. Wir haben ja schon so einen kleinen Eindruck von euch gewonnen. Frau Elladat, was sind das bitte für brave Kinder? Ich habe gedacht, hier ist irgendwie mehr los und ihr brüllt ein bisschen, rennt, aber gar nicht. Haben Sie die immer so gut im Griff, die Klassenlehrerin gleich zu Beginn?
1: Ich glaube, es kommt auf die Uhrzeit drauf an, morgens. Und ich habe um die Uhrzeit, das hilft es auch. Und ich glaube, dass die jetzt auch schon gewohnt sind, also dieses Studiogefühl schon kennen, ich glaube, das hilft sehr.
0: Also da ist euer Pokal, herzlichen Glückwunsch. Und da sind die zwei, die die erste Reihe Kinder waren, Mathilda und Richie. Ihr hattet wahrscheinlich, ich stelle mir das jetzt so vor, ziemlich viel mit Lampenfieber zu tun, weil all eyes on you, die ganzen Kameras haben euch angesehen. Wie war es mit dem Lampenfieber, Mathilda?
2: Also ich fand generell kurz vor der Show war es immer schon relativ schlimm. Und dann auch während der Show gab es Momente, wo es dann auch richtig knapp wurde. Und da hat man dann auch ein bisschen so gezittert, ja.
0: Und Richie?
3: Ja, also auf jeden Fall. Direkt vor der Show hat man schon ein bisschen Lampenfieber.
0: Ritti, was ist denn schlimmer, eine Klassenarbeit zu schreiben oder so eine Fernsehsendung zu machen und sein Wissen testen zu lassen?
3: Ich glaube, es kommt drauf an, wenn man bei einer Klassenarbeit gut gelernt hat, dann ist man nicht so aufgeregt. Aber bei der Show weiß man ja gar nicht, was so für Fragen auf einen zukommen. Mhm. Dann. Und es ist auch noch im Fernsehen.
0: Also über die Vorbereitung werden wir auch gleich sprechen. Vorher erstmal auch Glückwunsch an die Lehrerin. Wurdet ihr auch zum Stadtgespräch damit? Haben andere Schulen auf euch geguckt?
1: Von anderen Schulen weiß ich jetzt nicht so genau. Wir waren auf jeden Fall ein großes Gespräch bei uns im Lehrerzimmer auf jeden Fall. Und auch habe ich erfahren, dass sich auch einige PolitikerInnen gemeldet haben und Glückwünsche gesendet haben. Die habe ich dann auch immer gezeigt. Genau, das war soweit.
0: Im Nachhinein ist ja die Erleichterung immer ganz groß. Aber hattet ihr auch euch so Techniken angeeignet, wie ihr die Ruhe bewahren könnt?
2: Also ich glaube, wir haben einfach immer versucht, ein bisschen so vor der Show noch mal durchzuatmen.
3: Ja, noch was zu trinken und dann
0: Stressbälle oder sowas.
2: Ja.
0: Oder so kleine Boxeinheiten, um mal so die Power rauszulassen. Gar nichts, ihr seid da einfach cool hin, keine Vorbereitung, kein autogenes Training. Von euch kann man wirklich was lernen. Ihr seid einfach da cool hingegangen. Ja, dann schauen wir uns doch mal jetzt den wichtigsten Moment an, nämlich im Superfinale. Der Moment der Entscheidung. Und ich könnte mir vorstellen, dass ihr da schon sehr aufgeregt wart.
4: Und damit haben wir eine beste Klasse Deutschlands 2026. Stuttgart! 50 Punkte!
5: Habt ihr gewonnen?
4: Glückwunsch!
5: Hier ist euer Pokal!
4: Das ist euer Pokal!
5: Ihr habt die meisten Punkte und seid unsere Klasse.
0: Ja, die Freude war groß. Aber diese Zäsur, ne, diese kleine Pause, die die Moderatorinnen und Moderatoren da gemacht haben. Richie, wusstet ihr schon, dass ihr gewonnen habt? Oder war da so ein Zweifel noch da im Moment?
3: Also eigentlich war schon bei der Frage davor ziemlich sicher, dass wir eigentlich gewonnen hatten, weil wir dreimal so viele Punkte wie die Gegnerklasse hatten und dadurch musste einfach nur die Punkte 50, 50, 50 verteilen.
0: Mhm. Und ihr habt also schon im Prinzip so ein bisschen gerechnet, ne?
2: Ja.
0: Da war schon klar, dass ihr gewonnen habt. Sie waren im Lehrerkino, auch in dem Moment, weil Sie durften ja nicht im Studio sein.
2: Ja.
0: Das hatten die Redakteure von KiKa so entschieden. Ja. Und in diesem Moment?
1: In dem Moment waren wir auch noch im Kino. genau. Ach. Durften wir nicht mit ins Studio. Ja. Ja.
0: Und wurden Sie umarmt von den Kindern, mal ausnahmsweise, vor lauter Freude?
1: Einzelne ja, aber sonst waren die, glaube ich, auch damit beschäftigt, einmal alle den Pokal anzufassen. Ich glaube, da war die Freude woanders.
0: Mathilda, du hattest ja die Idee, ne? Von Anfang an. Du hast dir die Sendung wohl öfter angesehen und dann dachtest du, das ist eine Herausforderung, die würde ich gerne machen. Mit wem hast du dich zuerst ausgetauscht? Wem musstest du überzeugen?
2: Also eigentlich hatten, glaube ganz am Anfang hatten Mathilda und ich die Idee.
0: Also die Mathilda Klein und Mathilda ja. Groß gibt es. Ne? Okay, die zwei Mathildas haben das ausgesponnen. Du bist die Mathilda, okay, sehr schön. Hallo Mathilda Klein. So, Mathilda Groß, erzähl. Und dann, wen musstet ihr überzeugen?
2: Also wir haben erstmal in der Klasse überhaupt gefragt, ob die Interesse haben. Und ich glaube, alle hatten dann Interesse. Und dann haben wir es eigentlich als Klasse halt weitergeführt und nicht nur jetzt ich oder halt eine Person.
0: Und was haben Sie als Lehrerin gehalten von der Idee?
1: Also ich meinte zu Ihnen, dass Sie es gerne versuchen können und dass wir dann auch mal schauen, was passiert.
0: Aber haben Sie das auch unterstützt? Also es gab ja ein Bewerbungsvideo, was man drehen musste. Haben Sie auch einfach noch mal Fächer oder irgendwas geübt?
1: Also diesmal gab es kein Bewerbungsvideo, sondern dieses 300-Fragen-Quiz. Und das haben wir dann quasi in den Klassenstunden sehr viel gemacht, also hauptsächlich, wenn ich mich richtig daran erinnere, haben wir das dann gemacht. Und dann saß ich quasi vorne mit dem iPad, weil sie meinten, dass sie es als Klassengemeinschaft machen wollen und habe dann immer genau auf das gedrückt, was halt am lautesten gerufen wurde. Und dann wurde halt geschaut, was passiert.
0: Und was haben Sie mit der eigentlichen Unterrichtsvorbereitung gemacht? Weil Sie sind ja die Klassenlehrerin, unterrichten unter anderem Biologie. Was hat man dann mit Bio und so gemacht?
1: Ganz normalen Unterricht.
0: Also zusätzlich hat man gepaukt dann noch?
1: Genau, also in den normalen Fächern wurde ganz normal unterrichtet und in Klassenstunden haben wir das Quiz gemacht.
0: Und wie war das dann, als klar war, wir dürfen und wir gehen nach Erfurt? Wie habt ihr euch dann organisiert? Das musste ja ganz schnell alles entschieden werden, Hotel buchen. Wer kümmert sich dann um sowas auch? Die ganze Klasse, die Eltern, die Lehrerin?
1: Nee, das Kika-Studio hat sich komplett drum gekümmert. Das heißt, uns wurde nur gesagt, wann wir wo abgeholt werden. Und dann wurde quasi der Busfahrer geschickt. Der hat uns zur Jugendherberge gebracht und dann auch wieder zum Studio gebracht zu einer bestimmten Uhrzeit.
0: Okay, da braucht man jetzt nur noch eine Klassenstrategie, dass man da nicht völlig untergeht als Team, wenn man dann vor Ort ist. Mathilda, wie habt ihr dann entschieden zu spielen? Ihr zwei wart vorne und hat quasi immer auf den Buzzer gedrückt, wenn es um die richtigen Antworten ging.
2: Ja.
0: Aber wie wart ihr alle beteiligt? Wie habt ihr dann mitgemacht?
2: Also es war so, es gab ja immer Multiple-Choice-Fragen, also mit drei Antwortmöglichkeiten. Und da durften wir uns besprechen, welche wir denken, dass die halt richtig ist. Und wenn die dann richtig war, dann gab es in der Klasse ein paar Abstimmungsgeräte. Und da durfte dann auch jeder seine Antwort eingeben. Und da wurden dann alle richtigen Antworten gezählt. Und die Punkte haben wir dann halt bekommen.
0: Und wie viele Punkte ihr bekommen habt? Ihr seid die Sieger geworden, ne? Die Klassenbesten seid ihr von ganz Deutschland. Und es gibt Glückwünsche von eurer Schule. Schaut mal.
6: Hey, liebe Klasse 7c, wir wünschen euch alles Gute und herzlichen Glückwunsch von eurem Abiturjahrgang 2026. Ihr habt das super gemacht.
7: Wir sind wahnsinnig stolz auf euch. Ich grüße euch aus der Schule und freue mich, dass ihr unseren Ruhm und den Ruhm der Königin Katharina in die Welt tragt.
8: Auch von mir alles, alles Gute. Wahnsinn, was ihr geleistet habt. Die ganze Zeit, die ihr reingesteckt habt, die ganzen Fahrten, die ihr gemacht habt.
9: Liebe Frau Ladat, wir haben eine Nachricht für Sie.
10: Wir sind sehr stolz auf Sie, Herr Ladat. Sie haben sehr, sehr, sehr stark dafür geackert. Und sie haben uns manchmal dafür ein bisschen versetzt, sind wir ehrlich, da sind wir auch ein bisschen enttäuscht von ihnen, aber für die 7C kann man das machen.
9: Und sie haben uns trotzdem ein gutes Abi gebracht, also viele Grüße von uns und von der J2.
0: Frau Ellertat, also die haben ihr Abi, die sind
1: genau,
0: safe.
1: Genau, das war mein Leistungskurs. Ja.
0: Ja, schön. Genau. Wie ist das, wenn die Großen euch beglückwünschen? Habt ihr immer so High Five bekommen jetzt auf dem Pausenhof? Nicht wirklich.
1: Das habe ich eher, glaube ich, gehört. Ich wurde immer gefragt, wie es bei euch so ist und wann man da rein einschalten kann. Also ich wurde häufiger gefragt.
0: Okay, also ihr mögt es ja irgendwie zu spielen und euch Herausforderungen zu stellen. Wir haben auch eine Herausforderung für euch. Also es gibt eine super berühmte Sendung im SWR, die heißt Stadtland Quiz. Und da werden auch manchmal Wörter gesucht. Und das ist das Quiz, was wir gerade mit euch machen wollen. Eigentlich ist das konzipiert für Erwachsene, aber ihr schafft das. Also ihr bekommt jetzt von uns Bilder. Oh, es ist ein Bilderrätsel. Manchmal wird ein Buchstabe weggelassen oder ersetzt, ne? Und die jeweiligen Bilder ergeben ein Wort. Was suchen wir hier? Aha, melde dich. Sag laut. Bitte? Du?
11: Poesie.
0: Poesie.

0: Also der Po, der Esel, das EL wird zu IE, also Poesie. Sehr gut, ja? Yay. Zweites Quizbild. So, was sehen wir hier als erstes Bild? Was ist das? Was glaubt ihr? Ein Keller. Aus dem Keller wird aber ein?
1: Tellerwäscher,
0: sehr gut. Die Wäscheleine unten. Ja, die sind schnell, Mathilda und Richie. Und jetzt haben wir noch das dritte Bild. Da habe ich ein bisschen, geknabbert, muss ich ganz ehrlich sagen. Was glaubt ihr, was dahinter steckt? Also, was sehen wir als erstes? Ein Ball, genau. Aus dem B wird ein V. Ja, ja, genau. Also die machen das schon gut, gell? Ja, herzlichen Glückwunsch. Die Süßigkeitenrunde habt ihr ja von mir bekommen. Ich habe euch jetzt auch so kleine Zertifikate gemacht. Die gebe ich euch nämlich gleich. Ihr seid nämlich nicht nur die beste Klasse Deutschlands, sondern ihr seid auch die besten Gäste, die wir bislang hier hatten. Vielen herzlichen Dank. Ich habe euch wirklich so kleine Kärtchen geschrieben. Die habe ich hinten verstaut. Die gebe ich euch. Vielen Dank für euren Besuch. Das war ganz toll. Alles Gute für euch weiterhin. Morgen bin ich mal gespannt, ob unser Gast das toppen kann. Morgen haben wir hier eigentlich einen Superstar. Den Dieter Thomas Kuhn aus Tübingen werden wir hier haben. Bekannt für seine legendären Schlagershows. Aber jetzt geht's erstmal zu den Kollegen von den Nachrichten SWR Aktuell mit Stefanie Halber und Michael Saunders. Ciao!
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6: Kartons über Kartons, einer wie der andere. Hier läuft Kartoffelpüree vom Band. Das Unternehmen Muslin stellt es seit den 60er Jahren her. Generationen französischer Kinder sind damit groß geworden. Legendäre Werbespots, die Melodie haben bis heute viele im Kopf. In den 70ern kocht sie. Vor ein paar Jahren übernimmt er den Kochlöffel. Muslin geht mit der Zeit. Das Unternehmen gehört zu den wenigen, die schon seit längerem auf transparente Gehälter setzen. Nicht selbstverständlich in Frankreich.
7: Wir denken hier nicht darüber nach, weil es uns normal erscheint, dass alle gleich bezahlt werden sollten.
6: Ist es aber nicht. Muslin ist da eher ein Vorreiter. In der Kartoffelstampfhalle ist es heiß, der Job körperlich schwer. Hier in der Halle arbeiten ausschließlich Männer. Seit kurzem ist Tatjana Lassus Produktionschefin. Dass die Gehälter hier transparent sind, findet sie gut.
8: Ich habe den Eindruck, dass das Thema Gehalt in Frankreich immer noch tabu ist. Es ist nichts, worüber wir untereinander sprechen. Ich denke, jetzt werden einige Unternehmen dazu gezwungen, gleiche Bezahlung einzuführen.
6: Bis vor 3,5 Jahren gehörte das Unternehmen zur Nestlé-Gruppe. Philippe Fardel kaufte es dann aus dem Riesenkonzern heraus. Seitdem ist Muslin mit 180 Mitarbeitern unabhängig. Ganz wichtig, die Strukturen für transparente Bezahlung haben sie quasi geerbt.
7: Man geht ja nicht zur Arbeit, um Ruhm zu erlangen. Wir arbeiten für ein Gehalt, das ist die Grundlage. Aber dann gibt es noch die Atmosphäre. Es kommt auf viele Dinge in einem Unternehmen an.
6: Im Eingang hängt die Tabelle mit den unterschiedlichen Gehaltskategorien ohne Namenszuordnung. Aber jede und jeder weiß, wer in welchem Segment ist. Bei Muslin sind fast gleich viele Männer und Frauen beschäftigt. Diese beiden Angestellten arbeiten an neuen Rezepten für die Kartoffelpüree-Sorten. Beide finden die neue europäische Richtlinie wichtig.
8: Dies ist das erste Unternehmen, in dem ich arbeite, in dem die Gehaltstabellen mit allen Koeffizienten aushängen und für alle einsehbar sind. In den Unternehmen, in denen ich zuvor gearbeitet habe, gab es das nicht.
6: Die Kartoffeln kommen alle aus der Umgebung. Für die Bauern aus der Picardie im Norden Frankreichs ist die Püreefabrik eine wichtige Einnahmequelle. Auch in landwirtschaftlichen Betrieben ist die Gleichstellung von Frauen und Männern ein Thema.
7: Es gibt Jobs in der Landwirtschaft, die früher Männern vorbehalten waren, heute von Frauen ausgeübt werden. Aber gleiche Bezahlung.

0: Ich weiß nicht, aber zumindest Gleichstellung bei verantwortungsvollen Positionen.
1: Muslimchef Fardell ist froh, dass er die Entgelttransparenzrichtlinie nicht neu einführen musste, sondern auf die bestehenden Strukturen eines Konzerns zurückgreifen konnte. Er weiß, welche bürokratischen Hürden damit verbunden sind.
0: Für Unternehmen, die dies jetzt umsetzen müssen, besteht ein Risiko für soziale Spannungen. Zuerst muss man alles in Kategorien einordnen, sei es nach Geschlecht, Alter, Erfahrung oder was auch immer. Das ist nicht immer einfach.
1: Auch hier sei nicht immer alles rosig, meint der Chef, aber im Großen und Ganzen doch im grünen Bereich. Gutes Arbeitsklima, faire Bezahlung und vor allem für alle transparent nachvollziehbar.
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0: Guten Morgen.
1: An diesem Dienstag. Das AD-Morgenmagazin ist für Sie da.
0: Absolut richtig. Und Donald hat es schon angekündigt. Gewitterlage in dieser Woche. Immer schwierig zu sagen, wo was runterkommt.
2: Wien erwischt. Genau, gestern so Schleswig-Holstein hatte ich angekündigt, bis runter nach Niedersachsen. Mhm. Westliche Mecklenburg war
1: mit
2: drin. Ja, aber ich muss zugeben, dass es so stark hagelt, hätte ich jetzt nicht gedacht, wie in Wittenburg. Also da, hier, guckt euch das mal an. Also das war wirklich heftig. Also starker Regen, auch Zarentin, 50 Liter Regenwasser pro Quadratmeter, also Monatssoll dort schon erfüllt und wirklich so viel Hagel.
0: Das ist ja
2: schön. Das ist eigentlich nach einer richtigen Winterlandschaft, ja, wie es aussieht. Das ist wirklich schon extrem. Und heute Nacht hat es dann auch noch Hannover und Kassel erwischt. Hagelkorn, Durchmesser, teilweise 5 cm und mehr. Das heißt, auch Dachfenster sind zu Bruch gegangen. Also nur örtlich eng begrenzt immer. Das gilt natürlich nicht für den Großraum Kassel. Aber so ein paar Stadtteile gab es da, wo es wirklich sehr heftig war.
1: Man sieht es dann oft Jahre später noch an den Motorhauben vieler Autos, diese Dellen, die da drin sind.
2: Stolz. Ich wäre stolz darauf. Ich würde dann noch reinsetzen in den Lack. Ich war dabei mit dem Dach.
0: Du bist so lustig mit deinem Wetterquatsch. Das finde ich herrlich. Nein, also wir werden natürlich heute noch mehr darüber sprechen, wo auch noch was nachkommt im Laufe dieser Woche. Ein Thema bei uns. Genau. Und ansonsten würden wir uns jetzt mal auf den Weg nach Hamburg
1: machen. Viel Hitze haben wir ja auch noch im Programm.
0: Naja. So. Ja, genau. Also ich wollte schon nach Hamburg, Entschuldigung.
1: Ja, wir gehen nach Hamburg.
0: Sehnte mich nach Susanne Daum.
3: Einen schönen guten Morgen nach Köln, einen schönen guten Morgen, meine Damen und Herren. US-Armee startet neue Angriffe auf den Iran. Das Militär werde erneut zuschlagen, sagte Präsident Trump. Iran soll seinerseits US-Militäranlagen in Kuwait und Bahrain und Tanker vor dem Oman attackiert haben. Zuvor hatte Trump erklärt, die USA würden die Straße von Hormuz übernehmen. Dafür wollen sie Gebühren erheben. Iran wies das zurück. Gegenseitige Angriffe in der Ukraine. Die russische Armee hat mit Raketen die ukrainische Hauptstadt Kiew attackiert. Bei ukrainischen Drohnenangriffen auf den von Russland kontrollierten Teil der Region Donetsk wurden nach Behördenangaben 8 Menschen getötet. Zuvor hatten westliche Unterstützer Manöver in Nachbarländern der Ukraine zugesagt. Gedenken zum 5. Jahrestag der Ahrtal-Flutkatastrophe. Im nordrhein-westfälischen Landtag findet eine Gedenkfeier mit Bundespräsident Steinmeier statt. In Bad Neuenahr-Ahrweiler wird Bundeskanzler Merz zu einem ökumenischen Gottesdienst erwartet. In Rheinland-Pfalz und Nordrhein-Westfalen hatte die Flut ganze Orte zerstört. Mindestens 185 Menschen starben, mehr als 800 wurden verletzt. Zehntausende verloren ihr Zuhause. Feuerwerk zum Nationalfeiertag in Frankreich. Das Land erinnert an den

0: Beginn der Französischen Revolution. Mit der traditionellen Militärparade heute möchte Präsident Macron auch ein Zeichen für die weitere Unterstützung der Ukraine setzen. Bundeskanzler Merz ist als Gast in Paris dabei, ebenso wie einige Soldaten und Flugzeuge der Bundeswehr. Die IHK wirbt für Grundgesetzänderung bei Sonntagsöffnungen. Die Rechtslage für verkaufsoffene Sonntage solle dauerhaft geklärt werden, erklärte der Präsident des Deutschen Industrie- und Handelskammertages Adrian. Der Funke Mediengruppe sagte er, das Ladenschlussgesetz sei ein Relikt der Vergangenheit. Der DIHK sieht die Eigenverantwortung bei den Händlern. Sie sollten selbst entscheiden können, ob sie öffnen und wie oft. Unwetter in Nord- und Westdeutschland. Am Abend sind in einigen Regionen ungewöhnlich heftige Hagelschauer heruntergekommen, wie hier im Landkreis Ludwigslust-Parchim in Mecklenburg-Vorpommern. Die Feuerwehr war im Dauereinsatz, um Straßen zu räumen und vollgelaufene Keller auszupumpen. In der Nacht hat sich die Wetterlage wieder beruhigt. Die nächste Tagesschau sehen Sie um 6 und damit zurück nach Köln zu Susanne Link und Till Nassif.
1: Gesehen. Susanne und ich sind aber heute ein echter Farbknall.
2: Ja, ihr seid gut aufeinander abgestimmt. Ich habe mich da in der Mitte irgendwie einsortiert. So, wir schauen auf die Themen in dieser halben Stunde und gucken erstmal ins Ahrtal. 5 Jahre ist die verheerende Flut dort her. Und die Frage ist aber immer noch, wie geht man mit solchen Katastrophen um? Wer zahlt zum Beispiel? Wie sieht es mit Versicherungen aus? Gucken wir gleich drauf.
1: Außerdem
2: die Lage im Iran und in den USA. Es gibt wieder weitere US-Angriffe und US-Präsident Trump hat eine neue Idee für die Straße von Hormus.
1: Außerdem ist ja, ich bin sowas von dran und vor allem sind heute Abend Spanien und Frankreich dran. Da freuen wir uns natürlich drauf. Tolles WM-Halbfinale, unter anderem ein Thema natürlich gleich bei Peter an der Ostsee in Kalifornien.
2: Man ist ja in dieser Nachtschicht so irgendwie Zeit verschoben. Ich bin heute Nacht einmal aufgewacht und dachte, ah, das Spiel ist schon Frankreich. Ist schon Frankreich gegen Spanien jetzt.
1: Ja, ich hatte mich auf Argentinien gefreut.
2: Ach, nee, Moment, das war auch eine Nacht davor.
1: Es ist völlig absurd. Es macht keinen Sinn. Wer den Überblick hat, zumindest in Sachen Wetter, und der ist auch nötig, ist Donald mit den Aussichten.
3: Tja, und diese Gewitterlagen sind immer für Meteorologen sehr interessant, aber auch nervenaufreibend und vor allem auch gefährlich, wenn natürlich Hagel dann 5 cm Durchmesser erreicht. Schönen guten Morgen, herzlich willkommen. Wir schauen mal drauf auf die Wetterkarte und wir sehen nicht viel. Eigentlich hier nur diese Konvergenzzone. Das Problem ist, dass dieses Tief, das diese Gewitter verursacht hat, einfach höhenkalte Luft ist. Und wenn es unten warm und oben kalt ist, kann die Luft super aufsteigen wie so ein Heißluftballon. Und das produziert diese starken Gewitter. Und auf dem Radarfilm können wir uns dann mal anschauen, wo es jetzt in den letzten Stunden noch Gewitter gab. Sie sehen hier, das Ganze nimmt doch so einen bogenförmigen Verlauf. Das heißt, hier liegt im Prinzip das Zentrum der Höhenkaltluft. Drumherum steigt die Luft besonders schön auf, auch hier Erzgebirge. Ein paar Gewitter, auch von Südwesten kommt jetzt ein Gewitter herein. Und hier steckt zum Teil jetzt auch immer noch Hagel drin, also vor allem Richtung Hessen, Thüringen, Sachsen, heute Vormittag durchaus noch Unwettergefahr durch starken Regen, durch Hagelschlag. Richtung Südwesten nicht ganz so schlimm. Im äußersten Nordwesten, vor allem Richtung Nordsee und Münsterland, ist es sogar komplett sonnig. Zum Nachmittag werden dann die Schauer und Gewitter eher noch häufiger auftreten. Schwerpunkt wird dann sein von Sachsen bis rüber nach Baden-Württemberg. Also hier weiterhin Hagel möglich, starke Regen, Sturmböen, schwere Sturmböen, also Windstärke 10 durchaus möglich. Davor einzelne Gewitter und auch dahinter vor allem weiterhin im Nordwesten und im Norden sehr ruhiges und schönes Sommerwetter. Und auch die große Hitze ist dort nicht präsent. Das heißt, hier an den Küsten haben wir angenehme 24, 25 Grad. Im Inland 26 bis 30 mit längerem Sonnenschein, vor allem Richtung Südwesten bis zu 34 Grad. Der Wind heute im Süden weht er eher aus südwestlichen, ansonsten aus nordöstlichen Richtungen. Und der Trend für die nächsten Tage, morgen am Mittwoch noch am Alpenrand, zum Teil heftige Gewitter, vor allem Richtung Bodensee. Letzte Gewitter dann noch Richtung Sachsen, ansonsten trocken. Donnerstag vorübergehend Wetterberuhigung, bevor Freitag dann die Gewitter schon wieder deutlich heftiger werden.
1: Tja, man kann es an den Bildern noch erahnen. Es war eine der schlimmsten deutschen Naturkatastrophen, die Ahrtalflut in Rheinland-Pfalz und Nordrhein-Westfalen vor genau 5 Jahren. Innerhalb kürzester Zeit hatte es Starkregen gegeben. Es folgten verheerende Sturzfluten.

0: Dankbarkeit von den Leuten, wo wir arbeiten, wo wir weiterhelfen. Und das ist einfach etwas, das kann man mit Geld überhaupt nicht bezahlen.
1: Diesmal geht es für die Helfer nach Maischoss. Die Flut hatte dieses Gebäude bis auf die Grundmauern zerstört. Bald macht hier wieder eine Bar auf. Die Toiletten sind noch nicht fertig. Die Gruppe hat in den Jahren einiges gelernt.
2: Also ich bin eigentlich Bankkauffrau, mache das auch jeden Tag, Fulltime-Job und ja, angeeignet Learning by Doing. Ne?
1: Andreas Felden ist selbst Flutopfer. Das Team hatte ihm beim Wiederaufbau seines Hauses geholfen. Nun ist er für andere da.
3: Für mich ist es jetzt irgendwo auch Ehrensache, vielleicht ein bisschen was wiederzugeben. Es ist auch wunderschön, in der Gruppe mitzuarbeiten, was mir eben auch selber hilft, diverse Dinge noch zu verarbeiten. Ist noch lange nicht alles gut, weil man kämpft immer noch.
1: Die Anwohner freuen sich über die Hilfe. Viele haben aber weiter Probleme. Handwerkermangel, steigende Preise und bürokratische Auflagen der Behörden.
4: Vom Staat kam da nicht wirklich viel, muss man sagen, wie es ist. Und ohne die Helfer wie Team Dore jetzt zum Beispiel, die jetzt bei uns hier am Arbeiten sind, wir haben, glaube ich, noch eine Steinzeit.
1: Diesmal ist der Einsatz beendet. In 2 Wochen geht es weiter. Im Ahrtal gibt es immer noch viel zu tun.
5: Wir haben es gerade an diesem Beitrag oder in diesem Beitrag gehört. Vom Staat kam da nicht so wahnsinnig viel, hat da ein Mann gesagt. Ja, auch 5 Jahre nach dieser Katastrophe sind viele Fragen, viele politische Fragen noch ungeklärt, was den Umgang mit solchen Naturkatastrophen betrifft. Wer zum Beispiel zahlt für solche Schäden? Wer braucht eine Versicherung? Wer bekommt überhaupt eine? Wie steht es um Katastrophenschutz und Frühwarnsysteme? Da ist noch einiges zu klären.
6: Einmal im Jahr findet er statt, der bundesweite Warntag. Zusätzlich gibt es regionale Warntage. Über Radio, Fernsehen, Warn-Apps, Sirenen und SMS wird der Katastrophenfall geprobt. Lange wurde darüber diskutiert, seit der Überschwemmung im Ahrtal funktioniert es. Doch trotzdem sei noch Luft nach oben, sagt der Bund der Versicherten.
7: Wir stehen aus unserer Sicht noch ziemlich am Anfang. Es gibt zwar Frühwarnsysteme, die eingerichtet worden sind, aber zentrale Fragen zur Prävention oder zur Wiederaufbauhilfe sind unbeantwortet. Es fehlt vor allem eine zentrale Einrichtung, die das Ganze im Bundesgebiet koordiniert.
6: Tatsächlich wurde der Katastrophenschutz in einzelnen Ländern schon reformiert und beispielsweise regelmäßige Übungen eingeführt. Offen bleibt die Kostenfrage, sollten Hausbesitzer eine Zusatzversicherung für Naturkatastrophen abschließen müssen? Teile der Bundesregierung und auch die Grünen fordern eine solche verpflichtende Elementarschadenversicherung.
8: Bei 40 Milliarden Euro Schaden allein im Ahrtal bei der Krise ist aber auch klar, dass es nicht die gesamte Lösung sein kann. Das heißt, es braucht ein konkretes Konzept, was versichert werden kann, dann aber auch verpflichtend für alle. Und es braucht viele andere Maßnahmen, Vorkehrungen, höhere Dämme, um gegen Fluten gewappnet zu sein.
6: Vom zuständigen Justizministerium heißt es auf Anfrage, ein erstes Eckpunktepapier zur Elementarschadenversicherung sei in der Abstimmung. Wichtig sei es, dass niemand finanziell überfordert und die Prävention mitgedacht würde. Angesichts allgegenwärtiger Wetterextreme sollte das jetzt schnell gehen.
5: Mitte Juni haben die USA und der Iran ein Abkommen unterzeichnet, das innerhalb von 60 Tagen zu einem umfassenden Friedensabkommen führen sollte. Die Hälfte dieser Zeit ist schon vorbei, ohne dass es wirklich Fortschritt gegeben hätte. Im Gegenteil, der Konflikt ist militärisch neu eskaliert und im Mittelpunkt steht wieder mal die Straße von Hormuz, dieser wichtige Handelsweg für Schiffe. US-Präsident Trump hat dazu eine neue Idee.
9: Der Streit um die Straße von Hormuz dauert an. Die USA setzen ihre Angriffe auf den Iran am Montagabend fort. Iranische Staatsmedien berichten unter anderem von Explosionen im Süden des Landes. Wir treffen sie mit voller Härte. Und das wird so weitergehen. Wir schalten ihre gesamte Angriffsfähigkeit aus. Und wir kontrollieren die Meerengen. Trump will die Straße von Hormuz kontrollieren, kündigt deswegen bereits am Montag eine erneute Seeblockade an. Gegen Schiffe, die iranische Häfen ansteuern oder von dort kommen. Auf seiner Plattform Truth Social teilt der US-Präsident mit: Wir führen die iranische Blockade wieder ein, so genannt, weil sie lediglich iranischen Schiffen oder Kunden die Ein- und Ausfahrt verwehrt. Laut Trump dürfen alle anderen Schiffe die Meerenge zwar weiter passieren, sie sollen aber 20% des Frachtwertes an die USA zahlen, als eine Art Schutzgeld.

0: Iran weist die Pläne des US-Präsidenten unterdessen zurück. Ein Sprecher des iranischen Militärkommandos sagte in einer Videobotschaft, Teheran werde ein Eingreifen der USA in der strategisch wichtigen Meerenge unter keinen Umständen zulassen. Nach Angaben des US-amerikanischen Regionalkommandos CENTCOM soll die Seeblockade bereits am Dienstag um 22 Uhr deutscher Zeit in Kraft treten. Es bleiben Tage der Unsicherheit an der Straße von Hormus.
1: Zurück in Deutschland schauen wir auf andere Streitereien, die eigentlich ein viel kleineres Ausmaß haben, aber trotzdem sehr nerven können, nämlich unter Nachbarn. Gerade jetzt im Sommer ist es besonders schwierig, denn dann hat vielleicht einer die Hecke nicht geschnitten, es wird zu laut Fußball geguckt, die Kinder sind zu lange im Garten. Ach, man kann sich über so vieles streiten. Und damit das nicht alles vor Gericht landet, gibt es ja sogenannte Schiedsleute, die da vorher schon zum Einsatz kommen können. Und deren Arbeit hat sich doch deutlich verändert, wie Ehrenamtliche aus Schleswig-Holstein berichten.
2: Die große Hecke, Äste, die rüberragen, Grillgeruch. Darüber können Nachbarn schnell mal in Streit geraten. Auch um den Baum, der Schatten auf die PV-Anlage wirft, oder zu laute Wärmepumpen geht's neuerdings. Bevor solche Streits vor Gericht landen, hilft Henning Junge. Seit fast 12 Jahren ist der Schiedsmann in Lübeck, vermittelt unter Nachbarn, damit die wieder gut nebeneinander leben können. Doch das wird immer schwieriger, die Menschen sind immer weniger kompromissbereit.
3: Das wirkt sich zunächst mal darin aus, dass es also sehr viel mehr Zeit bedarf, um Menschen zusammenzubringen. Unsere Aufgabe als Schiedsleute ist ja, plattdeutsch ausgedrückt, die Leute zusammenzuschnacken. Das setzt die Bereitschaft voraus, bei den Parteien sich zu öffnen.
2: Was den Schiedspersonen in Schleswig-Holstein vor allem auffällt, der Ton wird rauer. Weniger Gemeinschaft, weniger Kommunikation.
3: Ich bin hier in einem Wohngebiet zu Hause, wo ich das aus meiner Kindheit noch ganz anders kenne. Das war damals eine Zeit, so Anfang der 50er, Jahre, wo die Menschen noch sehr viel stärker aufeinander angewiesen waren.
2: Henning Junge kommt mit seiner Nachbarin gut aus. In 2/3 aller Fälle finden Schiedsmänner und Nachbarn auch einen Kompromiss. Im Gegensatz zum Gericht gibt es dann keine Gewinner oder Verlierer.
4: In vielen Teilen von Deutschland ist es wieder mal richtig heiß geworden. Na gut, Temperaturen von über 30 Grad in dieser Jahreszeit gar nicht so ungewöhnlich. Im Sommer natürlich üblich, aber so früh im Jahr schon sehr heiß. Die kurze Aufeinanderfolge dieser heißen Tage und die Dauer, da sagen viele schon, die nächste Hitzewelle.
1: Absolut, und das zeigt sich natürlich auch im Netz in verschiedenen Arten, das auszudrücken, wie man denn Hitze übersteht, was man dagegen tun kann und was vielleicht überhaupt nicht funktioniert, wie zum Beispiel Kaltluft sammeln.
5: Es ist heiß. Es ist viel zu heiß. Brutal heiß.
6: Im Netz ist die nächste Hitzewelle schon längst angekommen. Vor allem mit viel Ironie.
5: Meine Fresse schmilzt. Ich habe 20 Nervenzusammenbrüche in der Sekunde.
6: Manche testen, ob das Auto schon als Herdplatte taugt. Andere haben in den kühleren Tagen hoffentlich genügend kältere Luft für später eingepackt. Aber so lustig die Clips sind, die Hitze selbst hat längst eine andere Dimension. Während der Hitzewelle Ende Juni starben in Europa rund 10.000 Menschen mehr als sonst in dieser Zeit. Mehr als 9.000 von ihnen waren über 65 Jahre alt. Auch Rettungskräfte kämpfen mit Kreislaufproblemen, Dehydrierung und ganz eigenen Herausforderungen.
7: Und ich verstehe einfach nicht, es werden im Jahr 2025, 26, 24 Feuerwachen, Rettungswachen eingeweiht und es gibt keine Klimatisierung an diesen Standorten.
6: Die Frage ist also nicht mehr, ob wir uns an die Hitze anpassen müssen, sondern wie. Klar, eine Wasserbombenschlacht geht immer, aber ansonsten gilt, genug trinken, Belastungen vermeiden, die Wohnung möglichst kühl halten und vor allem aufeinander achten. Und vielleicht gehört zum Sommer der Zukunft nicht nur Sonnencreme, sondern auch ein kurzer Anruf bei Oma oder beim älteren Nachbarn nebenan.
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0: Das wird ein Kracher, oder?
1: Till hat heute eine gespaltene Persönlichkeit.
0: Frankreich gegen Spanien.
1: Ja, du glaubst, dass Frankreich gewinnt und familiär bedingt musst du zu Spanien
0: hängt das Herz auf, wobei man muss sagen, die Familie überhaupt nicht Fußball interessiert ist. Das heißt, ich bin der Einzige wahrscheinlich, der dieses Spiel gucken will.
1: Okay, aber dann sollte es Spanien sein und Frankreich. Ach, naja, komm, das musst du für dich selber klären.
0: Genau, einer von beiden wird vermutlich gewinnen.
1: Das ist absolut
0: relativ sicher.
1: Wird aber ein Mega-Halbfinale und natürlich blicken wir auch bei Peter darauf.
0: In Kalifornien an der Ostsee.
1: Guten Morgen.
2: Schönen guten Morgen. Herzlich willkommen aus Kalifornien. Ja, natürlich klicken wir drauf. Und schön, dass ihr so psychiatrische Einschätzung schon abgegeben habt. Also Till hat eine gespaltene Persönlichkeit, weil er ist ja irgendwie für beide Teams irgendwie geboren. Er möchte die einen gewinnen sehen, aber Spanisch hat er natürlich auch einen Hintergrund. Und so geht es ja vielen heute. Und viele sagen ja, das ist auch das vorweggenommene Endspiel. Auch das werden wir irgendwie ein bisschen betrachten im Laufe des Morgens an unserem Set hier auf dem Deich in Kalifornien an der Ostsee. Und wir sind sehr froh, dass wir hier sind heute, denn wir freuen uns auch sehr auf diesen Tag und auf dieses Spiel heute Abend. Ich sag's noch mal eben, wie es gewesen ist. Les Bleus, 6 Spiele, 16 Tore, in der K.O.-Phase noch überhaupt kein Gegentor. Die Spanier bisher ungeschlagen, auch kein Gegentor. Und die L'Equipe schreibt gestern Morgen, Duell der Giganten des Jahrhunderts. Also höher kann man es eigentlich gar nicht eng nennen. Und vor allen Dingen sagen viele, das ist das vorweggenommene Endspiel. Schauen wir drauf auf das, was passiert. Aber erstmal zeigen wir Ihnen, was sonst noch passiert. Nämlich hier der Schlagbaum, der war ja immer zu im Laufe der letzten Wochen. Jetzt ist alles offen natürlich. Freie Betretung hier bei unserem Set, denn es ist USA, Mexiko und Kanada. Es gibt keine Unterschiede mehr. Und jetzt rein ins Viertelfinale.
3: Frankreich im Ausnahmezustand. Genau wie Spanien. Es ist ein Gigantenduell. Kylian Mbappé überstrahlt alle bei den Franzosen. Kapitän und Top-Torjäger in Personalunion. Spanien setzt einen Tag nach seinem 19. Geburtstag auf die Magie von Lamine Yamal. Ich habe mich schon seit Beginn des Turniers auf dieses Spiel gefreut. Die beiden besten Mannschaften dieser WM gegeneinander. Wenn allerdings jemand ohne Angst in dieses Duell gehen kann, dann sind es wir. Didier Deschamps hat seine Equipe Tricolore fast mühelos in dieses Halbfinale gebracht. 2:0 gegen Marokko. Diese Offensivkräfte sind eben kaum zu verteidigen. Mbappé, Olisse, Dembélé. Frankreich ist nicht zu bändigen. Es ist in jedem Fall eine großartige Begegnung. Spanien ist sehr gut in Form und hat nur wenige Gegentore kassiert. Sie werden sehr selbstbewusst sein. Vom Papier her dürfte es ein sehr gutes Spiel werden. Luis de la Fuente setzt auf das Gesetz der Serie. Die Spanier sind zu den Last-Minute-Experten avanciert. Michael Merino. Die einzige Mannschaft, die Frankreich in den letzten beiden Halbfinals der Europameisterschaft und Nations League schlagen konnte, waren wir. Das Spiel ist völlig offen. Der Vize-Weltmeister wirkt bislang nahezu unschlagbar. Aber Vorsicht, diesen Spaniern ist alles zuzutrauen. Sie wirken selbstbewusst und mannschaftlich geschlossen.
2: Und da sind wir mitten im Sonnenaufgang in Kalifornien und natürlich ist es Halbfinale, was da gespielt wird heute, das erste. Und ich habe es ja gerade richtig hochgehängt, Inka. Ist so, ne?
4: Ja, sind die beiden stärksten europäischen Nationen aktuell und ich glaube, mehr geht gerade nicht und ich freue mich riesig.
2: Wir sitzen auf der Trainerbank, ja, hier vorne und der ein oder andere Trainer wird sich ja heute Gedanken machen, wie er dieses Spiel angeht. Wir haben gerade schon mal so ein bisschen über die Defensive und über die Offensive gesprochen. Da sind beide ja irgendwie gleich, die Spanier Tiki-Taka 2.0 und die Franzosen im TGV-Tempo unterwegs. Was würdest du sagen, was denkt der spanische Trainer, wie er die Franzosen in den Griff kriegt?
4: Ja, sie sind natürlich von ihrem Spiel extrem überzeugt. Was sie nicht machen sollten, ist denen zu viel Raum geben, weil gerade das Umschaltspiel, worauf Frankreich natürlich lauert, da sind sie unaufhaltsam. Ich glaube, die haben so ein Tempo, das kriegen die nicht hin. Aber wenn sie es schaffen, die von Anfang an nicht ins Tempo kommen zu lassen, dann wird es allerdings aber auch schwierig für Frankreich.
2: Die Spanier müssen so ihr dominantes Spiel wieder versuchen aufzuziehen, damit sie die Franzosen in den Griff kriegen?
4: Ich glaube nicht, dass Spanien und auch Frankreich ihr Spiel extrem verändern können, weil die, was sie aber spielen, einfach brutal stark machen. Und dementsprechend geht es da wahrscheinlich nur um kleine Nuancen heute.
2: Ja, und dann sind ja die Spieler, die prägen. Die eine Offensive bei den Franzosen, Mbappé natürlich weit vorne und dann Lamine Jamal, der

0: bisher nur ein Tor geschossen hat und wir haben es ja gerade noch mal im Beitrag gesehen, gestern Geburtstag hatte, der war noch nicht so richtig drin in diesem Turnier. Kann man von dem jungen Spieler erwarten, dass er immer diese wunderbaren Leistungen bringt, wo alle mit der Zunge schnalzen, oder ist so ein Durchhänger mal normal?
1: Also ich empfinde jetzt das überhaupt nicht als Durchhänger. Der Junge ist gerade 19 geworden. Der ist ein Magnet in dem spanischen Spiel, was der für einen Druck aber auch auf sich nimmt. Ja. Aber das auch spielt und liefert. Ich finde ihn großartig. Man wollte die Erwartungshaltung, weil er ist nicht der Top-Torjäger, sondern der, der eigentlich vorbereitet oder die entscheidende Situation sieht. Und das macht er einfach hervorragend. Und er kommt mehr und mehr ins Spiel.
0: Ja, und Experten sagen auch, man muss dem auch Zeit geben. Stagnation ist normal bei so einem jungen Spieler. Und dann kommt er wieder. Bin gespannt heute Abend. Aber jetzt gucken wir noch mal hierhin, weil es ist interessant, dass es ja viele Menschen gibt, die Trikots kaufen. Ne? Also ich bin ja kein Trikotkäufer. Du?
1: Oh, ich liebe Trikots.
0: Hast du Trikots von deinen ganzen Spielen bei dir zu Hause im Schrank?
1: Ich habe schon noch ein paar in der Tat, die gebe ich auch nicht ab. Aber ein paar habe ich sehr gerne abgegeben.
0: Okay, aber es gibt natürlich Menschen, die sich sammlerisch mit Trikots beschäftigen. Und es gibt einen Menschen, der hat alle Trikots von 211 Mitgliedsverbänden der FIFA zu Hause bei sich. Einer der größten Sammler, und den stellen wir Ihnen jetzt mal vor.
2: Hi, ich bin der Andi aus Köln und meine Leidenschaft sind Fußball-Nationaltrikots.
3: Aber nicht irgendwelche, sondern die von allen 211 FIFA-Mitgliedsverbänden. Alles fein säuberlich erfasst auf der eigenen Homepage worldshirts.net.
2: Man kann sich über jedes Trikot noch mehr Bilder angucken, teilweise auch kleine Berichte. Man sieht, dass die Mannschaften die auch mal getragen haben. Also ein kleines Archiv meiner ganzen Trikots und so ein bisschen Fußballhistorie.
3: Vor mehr als 30 Jahren hat alles bei ihm begonnen.
2: Das habe ich im Sommer 1994 zur WM von meinen Eltern geschenkt bekommen, mit Hose. Und ja, wir sind nach Mallorca geflogen, wie man das so macht, und haben dann da die WM geguckt. Und in dem Trikot habe ich dann das Ausscheiden im Viertelfinale gegen Bulgarien mit angesehen. Und ja, mein Herz war gebrochen.
3: Seit 2 Jahren ist seine Sammlung jetzt komplett. Als letztes landete Nummer 211, amerikanisch Samoa, im Kleiderschrank.
2: In der Zeit, wo ich da wirklich aktiv nachgesucht habe und dann die 211 brauchte, ist es nirgendwo mehr aufgetaucht und alle Sammler, die es hatten, wollten keins abgeben. Und mit Glück bin ich dann irgendwann endlich an eins gekommen und konnte dann vor fast 2 Jahren die 211 Nationen dann abhaken.
3: Es gibt die Getragenen, die Doppelten, die Schönen und die Gefälschten. Viele haben ihre eigene Geschichte.
2: Das ist ein gefälschtes Adidas-Trikot, was aber so in dem Spiel getragen wurde, von Turkmenistan. Das habe ich von einem georgischen Priester bekommen, der den Sohn von Kvaratskhelia getauft hat. Das stammt von einem deutschen Sechst- oder Siebtligaspieler, der für die Nationalmannschaft von Guam ausgewählt wurde. Dieses Macau-Trikot habe ich im Urlaub bekommen, als ich für einen Tag in Macau einen Layover hatte. Der Spieler hat mir das persönlich überreicht und war mit uns Kaffee trinken. Das Sri Lanka-Trikot, da hat mich der Spieler gescammt und nachdem ich ein paar Trikots von ihm gekauft hatte, mir dann nur dreckige Trainingstrikots geschickt.
3: Egal wer am Sonntag Weltmeister wird, Andi Bunk wird das passende Trikot mit Sicherheit in seiner Sammlung haben.
0: Ja, und das ist das gelbe Trikot. Und das gelbe Trikot hat heute Pause. Bei der Tour de France hat heute keine Pause, aber gestern Pause, ist nämlich Ruhetag gewesen. Und wie Sie sich schon denken können, bei der Tour de France gibt es aber eigentlich keinen richtigen Ruhetag.
4: Von wegen Ruhetag. Vorbereitung ist alles. Großkampftag bei 40 Grad, vor allem für das Team neben dem Team. Aber auch die Fahrer sind fleißig. Jede Abkühlung ist willkommen und so manche ziemlich verlockend.
5: Ja, den habe ich gestern von meinem Zimmer aus auch schon gesehen. Wir hatten jetzt unseren Recovery Ride, haben jetzt Lunch und dann vielleicht nach der Massage strecke ich die Beine mal ein bisschen da rein.
4: Das deutsche Team Red Bull Bora Hansgrohe nutzt den freien Tag, um Zusammenhalt zu zeigen. Teamfoto mit neuem Trikot. Die Topstars Remco Evenepoel, Gesamtvierter, und Florian Lipowitz, Siebter, direkt nebeneinander. Nach der Kritik an dem Deutschen vom Belgier wegen mangelnder Unterstützung geht der Blick jetzt wieder gemeinsam voraus.
6: Ich glaube, wir haben die erste Woche gut über die Bühne gebracht und jetzt wird es sich zeigen dann in den längeren Bergen und ich glaube, wir können soweit ganz happy sein als ganzes Team auch.
4: Heute sind Teamarbeit, Erfrischung und Stärkung wieder gefragt. Am französischen Nationalfeiertag geht's in die Berge. Da kann sich schon zeigen, wer bei Red Bull Bora Hansgrohe für wen fährt, wer der Kapitän im deutschen Team ist und ob der demonstrierte Burgfrieden am Ruhetag den nächsten Stresstest auch wirklich besteht.
0: Ja, trink

0: Pausen haben wir hier genug beim ARD-Morgenmagazin, bei unserer Sendung hier aus Kalifornien. Aber ein Ruhetag wäre auch mal schön, oder? Was würdest du an einem Ruhetag machen hier?
1: Oh, das, was ich immer mache eigentlich. Spazieren gehen, laufen gehen, entspannt, lesen.
0: Ja, oder einfach nur den Sonnenaufgang genießen. Ne?
1: Mit dir, genau.
0: Ach, ist das nicht schön? Also wir sind ganz beseelt. Bis gleich, wir kommen wieder.
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3: Was ist Rosamunde Pilcher gegen unsere Sportberichterstattung? Ehrlich gesagt, also Romantik pur an der Ostseeküste.
4: Außerdem könntet ihr erzählen, was ihr wollt. Wir haben sowieso auch nur Augen für euren Hintergrund. Es tut uns leid, ihr Lieben, aber es ist wirklich sehr schön bei euch. Also mal gucken, wie die Sonne gleich steht. Bis gleich, ihr zwei, auf jeden Fall.
3: So, jetzt gehen wir zur Sonne in Hamburg, zur Tagesschau mit Susanne Daubner.
4: Guten Morgen.
5: Einen schönen guten Morgen. Die US-Armee startet neue Angriffe auf den Iran. Das Militär werde erneut zuschlagen, sagte Präsident Trump. Iran soll seinerseits US-Militäranlagen in Kuwait und Bahrain und Tanker vor dem Oman attackiert haben. Zuvor hatte Trump erklärt, die USA würden die Straße von Hormus übernehmen. Dafür wollen sie Gebühren erheben. Iran wies das zurück. Gegenseitige Angriffe in der Ukraine. Die russische Armee hat mit Raketen die ukrainische Hauptstadt Kiew attackiert. Bei ukrainischen Drohnenangriffen auf den von Russland kontrollierten Teil der Region Donetsk wurden nach Behördenangaben 8 Menschen getötet. Zuvor hatten westliche Unterstützer Manöver in Nachbarländern der Ukraine zugesagt. Gedenken zum 5. Jahrestag der Ahrtal-Flutkatastrophe. Im nordrhein-westfälischen Landtag findet eine Gedenkfeier mit Bundespräsident Steinmeier statt. In Bad Neuenahr-Ahrweiler wird Bundeskanzler Merz zu einem ökumenischen Gottesdienst erwartet. In Rheinland-Pfalz und Nordrhein-Westfalen hatte die Flut ganze Orte zerstört. Mindestens 185 Menschen starben, mehr als 800 wurden verletzt. Zehntausende verloren ihr Zuhause. Feuerwerk zum Nationalfeiertag in Frankreich. Das Land erinnert an den Beginn der Französischen Revolution. Mit der traditionellen Militärparade heute möchte Präsident Macron auch ein Zeichen für die weitere Unterstützung der Ukraine setzen. Bundeskanzler Merz ist als Gast in Paris dabei, ebenso wie einige Soldaten und Flugzeuge der Bundeswehr. Unwetter in Nord- und Westdeutschland. Am Abend sind in einigen Regionen ungewöhnlich heftige Hagelschauer heruntergekommen, wie hier im Landkreis Ludwigslust-Parchim in Mecklenburg-Vorpommern. Die Feuerwehr war im Dauereinsatz, um Straßen zu räumen und vollgelaufene Keller auszupumpen. In der Nacht hat sich die Wetterlage wieder beruhigt. Die nächste Tagesschau sehen Sie um 6.30 Uhr und damit zurück nach Köln zu Susanne Link und Till Nassif.
3: Schönen guten Morgen und herzlich willkommen zum ARD-Morgenmagazin.
4: Es ist kurz nach 6 am Dienstag. Wir schauen natürlich direkt mal, was wir für Sie vorbereitet haben.
3: Ja, Mogelpackungen, Verbrauchertäuschung in der Lebensmittelbranche. Das beobachtet die Organisation Foodwatch und kürt jedes Jahr den goldenen Windbeutel. Da können Verbraucher abstimmen und den Sieger des diesjährigen, ja, Wettbewerbs kann man dazu eigentlich fast nicht sagen. Der Sieger dieses Jahr, dieses Negativpreises, der wird gleich bei uns bekannt gegeben.
4: Außerdem ist es heute genau 5 Jahre her, dass es die verheerende Ahrtal-Flut gegeben hat. Wir schauen auch auf die politischen Nachwirkungen darauf. Und da geht es vor allem um das Thema Versicherung.
3: Und wir sind in Kalifornien an der Ostsee unterwegs mit unserem Sportteam. Und da geht es natürlich in erster Linie um die Fußball-WM, um das, was heute Abend da passieren wird. Halbfinalspiel Frankreich gegen Spanien.
4: Donald hat wieder keinen leichten Job im Moment.
6: Nein,
4: denn es gibt ja, glaube ich, wenn ich das von dir richtig erinnere, immer so ungefähr 10 Kilometer breite Gewitter.
6: Genau.
4: Ne?
6: Ja.
4: Und das muss man dann treffen, wo die runterkommen. Ne?
6: Selbst in einer Stadt wie beispielsweise Kassel gab es da große Unterschiede. Zum Teil 5 cm große Hagelkörner und in anderen Stadtteilen gar nichts.
4: Nichts.
6: Oder nur Regen.
4: Okay, also ja, es ist
3: auf alle Fälle. Wer eine Garage hat, sollte das Auto reinstellen.
6: Auf jeden
3: alle Fälle.
6: Fall.
3: Und die Aussichten, wie sich das in Deutschland verteilt, hat Donald.
6: Yeah. Ja, schönen guten Morgen und herzlich willkommen. Und die Gefahr ist noch nicht vorbei. Wir schauen auf den Satellitenfilm. Da sehen wir, hier dreht sich was. Und das ist im Prinzip so ein Gebiet mit höhenkalter Luft. Da kann dann wirklich die Luft sehr gut aufsteigen. Unten warm, oben kalt, wie ein Heißluftballon. Und das produziert diese kräftigen Schauer und Gewitter. Wir sehen hier diese weißen Klumpen. Das hier ist im Prinzip das Gebiet mit der höhenkalten Luft. Und das hat dann hier diese Gewitter erzeugt. Und auch aktuell sind die zum Teil noch aktiv. Also wir werden die Gewitter nicht los in den nächsten Tagen. Wir schauen mal drauf auf dem Radarfilm. Da können wir noch dann die Gewitter der letzten Stunden sehen. Vor allem hier über Teilen von Niedersachsen, Hessen bis rüber nach Sachsen-Anhalt. Zum Teil auch noch Hamburg betroffen. Und auch weiter südlich haben sie jetzt angesetzt. Vor allem hier über Thüringen, Erzgebirge und auch von Südwesten kommt ein neues Gewitter herein. Auch da kann örtlich Hagel drinstecken. Also aufgepasst heute Vormittag, in diesen Gebieten durchaus Hagel möglich, Starkregen möglich am Vormittag. Allerdings wird es dann von Nordwesten her deutlich schöner. Das heißt, hier von Schleswig-Holstein bis nach Nordrhein-Westfalen trocken oder sogar absolut sonnig. Ansonsten, wie gesagt, diese Gewitter, die vorübergehend ein bisschen nachlassen. Aber zum Nachmittag, dann mit der Wärme, werden diese Gewitter wieder stärker und können sich dann wieder weiter ausdehnen. Schwerpunkt wird sein von Sachsen, also im Prinzip Lausitz, auch südliches Brandenburg noch betroffen, bis runter nach Baden-Württemberg. Die Temperaturen können wir uns dann auch mal anschauen. Heute heiß, immer noch im äußersten Südwesten mit bis zu 33, 34 Grad, an der Küste angenehme 24 bis 25. Der Wind außerhalb der Gewitter zumindest überwiegend schwach, entweder aus nordöstlichen oder dann im Süden ist es eher der südwestliche bis westliche Wind. Aber wenn Gewitter da sind, kann es durchaus schwere Sturmböen geben, das heißt Windstärke 10 durchaus möglich. Der Trend für die nächsten Tage: Morgen dann werden die Gewitter Richtung Süden abziehen, also auch in der Nacht zum Teil in Bayern noch starke Gewitter. Morgen im Tagesverlauf eher in Baden-Württemberg Richtung Bodensee, im Norden passiert nichts. Donnerstag insgesamt etwas ruhiger, bevor am Freitag die Schauer und Gewitter aber wieder deutlich zunehmen, auch den Osten von Deutschland erreichen und dann auch wieder teilweise unwetterartig sein werden. Am Samstag entspannt sich die Lage dann erneut.
3: Ein Windbeutel ist ein leckerer Nachtisch aus Brandteig mit Sahnefüllung, hat meine Oma gerne gemacht. Und es ist eigentlich nicht nachvollziehbar, warum er einen so schlechten Ruf hat. Als ein Nichts mit Luft gefüllt, als Mogelpackung gilt er ja auch. Aber so ist es. Und darum verleiht der Verein Foodwatch auch jedes Jahr den goldenen Windbeutel an Mogelpackungen bei Lebensmitteln. Heute ist es wieder soweit. Und zurzeit ist es wohl so leicht wie selten, beim Einkaufen so eine Mogelpackung, so einen Windbeutel zu erwischen.
7: Meistens steht ja dann auf neues Design und dann weiß man direkt, okay, die Produktmenge ist kleiner geworden.
8: Wahrscheinlich bin ich auch schon mal irgendwo reingefallen. Bestimmt.
9: Gibt bestimmt mehrere Lügen, das denke ich.
10: Lebensmittel sind in den vergangenen Jahren teurer geworden. Verbraucherinnen und Verbraucher schreckt ein Preisanstieg mittlerweile schnell ab. Die Lebensmittelunternehmen verfolgen daher am liebsten eine Taktik, erklärt der Bundesverband der Verbraucherzentralen. Das versteckte Weitergeben höherer Kosten.
11: Das passiert meistens, indem zum Beispiel der Inhalt in der Verpackung kleiner wird. Und im Prinzip geht es immer darum, dass halt Inhalt oder Verpackungsgröße in Relation zu einem höheren Grundpreis verändert sind. Das heißt, dass es eine effektive Preiserhöhung gibt.
10: Welcher Hersteller hat dieses Jahr am dreistesten bei seinen Werbeversprechen gelogen? Der Verein Foodwatch kürt den Gewinner regelmäßig mit einem Negativpreis, dem goldenen Windbeutel, und lässt die Verbraucher entscheiden. In der Auswahl ein Joghurt, der plakativ als Matcha-Joghurt beworben wird, doch der enthält gerade mal 0,1% Matcha. Oder Gummibärchen, die die Libido steigern sollen. Dabei seien die, so Foodwatch, genauso hilfreich wie reguläre Gummibärchen, nur 27 mal so teuer. Falsche Gesundheitsversprechen sind die besonders perfiden Werbelügen, so der Geschäftsführer des Vereins.
12: Gerade bei diesen Gesundheitsaussagen stellen wir fest, dass die im Regelfall zu fast 100% eigentlich rechtswidrig sind. Die Behörden kontrollieren das aber nicht und deswegen herrscht da der wilde Westen.
10: Welches Produkt bekommt dieses Jahr den goldenen Windbeutel?
3: Ja, das werden wir gleich auflösen mit Chris Metmann vom Verein Foodwatch. Schönen guten Morgen.
13: Guten Morgen.
3: Aber wir wollen uns erst mal anschauen, die 5 Produkte, die Sie ausgewählt haben und die da quasi im Rennen waren, über die die Verbraucher abstimmen konnten. Denn so läuft ja das beim goldenen Windbeutel. Also, 2 haben wir schon gesehen. Das war einmal dieser Joghurt mit sehr wenig Matcha.
13: Ja.
3: Und das waren diese Gummibärchen, die uns versprechen, dass irgendwie es im Bett besser wird.
13: Ja.
3: Was haben Sie sonst noch im Angebot gehabt?
13: Ja, also wir haben hier diese beiden Kaugummis. Da sieht man schon direkt das Problem, dass die unterschiedlich groß sind. Inzwischen.
3: Lassen Sie es uns mal so in die Kamera halten, dass man sieht. So. Hier beim Kollegen,
13: Genau, die sind unterschiedlich groß. Das hat damit zu tun, dass hier jetzt einfach zwei weniger drin sind. Der Preis bleibt aber gleich. Klassische Mogelpackung, um ein bisschen mehr Geld zu verdienen.
3: Das ist ja das, was häufig so ist beim goldenen Windbeutel. Solche Sachen finden Sie eigentlich jedes Jahr. In diesem Fall also die Kaugummis. Dann haben wir Backpulver hier.
13: Was ist da das?
3: Ich halte es mal selber hoch.
13: Ja. Genau, das ist für den Airfryer gemacht. Es ist aber eigentlich ganz normales Backpulver. Es ist noch eine mini kleine Zutat drin, die bringt aber nichts. Das hat die Stiftung Warentest belegt. Kostet aber das Doppelte und damit springen die auf den Airfryer-Trend auf.
3: Mhm. Also das ist noch eine Möglichkeit. Und dann haben wir hier einen Saft, irgendwie ein Mikronährstoffkonzentrat.
13: Ja, da fängt das schon an, dass man auch nicht so ganz genau weiß, was das eigentlich ist. Und diese wunderbare Flasche kostet 50 Euro. Und da sind vor allen Dingen Fruchtsäfte und Gemüsesäfte drin mit ganz, ganz großen Heilsversprechen.
3: Okay, also das heißt hier aus Obst, Gemüse, Kräutern und pflanzlichen Ölen ergänzt mit Vitaminen und Spurenelementen auf wissenschaftlicher Basis. Was haben Ihre Verbraucher gewählt? Was hat die Online-Abstimmung ergeben? Wer bekommt den goldenen Windbeutel 2026?
13: Der große Trommelwirbel und jetzt ist es soweit.
3: Ich mach ihn mal.
13: Genau, das ist der Lavita-Saft hier. Ja. Ganz tolles Produkt. 40% haben sich dafür ausgesprochen, dass das die dreisteste Werbelüge ist. Denn eigentlich ist das hier Fruchtsaft zum Champagnerpreis, kann man sagen. Denn das, was die behaupten, was das alles bringen soll, das ist überhaupt nicht belegt. Und damit ziehen sie uns eigentlich nur das Geld aus der Tasche.
3: Nun sagt die Firma selber im Spiegel, die haben eine Stellungnahme da abgegeben und sagen, das ist ein Konzentrat mit Mikronährstoffen und ist da völlig branchenüblich und aus Sicht der Verbraucher total klar, was damit gemeint sei. Hat der Hersteller da nicht einen Punkt? Also hat der Verbraucher nicht auch ein bisschen Verantwortung, was er da kauft, wenn er da so viel Geld ausgibt?
13: Naja, die verlassen sich ja darauf, das haben Sie ja gerade schon gesagt, das steht drauf auf wissenschaftlicher Basis. Das ist eigentlich nicht der Fall. Also natürlich wissenschaftliche Basis, da kann irgendein Wissenschaftler mal gesagt haben, das ist so. Aber es gibt eigentlich keinen Wirkungsnachweis, dass das, was da drin ist, wirklich mehr bringt als, ich sag mal, wenn ich jetzt irgendwie zwei Säfte aus dem Supermarkt mixe und dann noch eine Mineralstofftablette reinmache. Das ist ungefähr ähnlich. Das ist einfach wahnsinnig überteuert. Das ist überhaupt nicht zu erklären, warum das so teuer ist.
3: Anderer Punkt, ganz kurz vielleicht noch darauf eingehen, was der Hersteller sagt. Es braucht eine bessere Kennzeichnung und Regelung von solchen Produkten, sagt der Hersteller selber. Einverstanden? Wahrscheinlich ja.
13: Ja, aber dann solltet ihr doch vielleicht mal mit dem eigenen Produkt anfangen, würde ich sagen. Also wenn man da Fit fürs Leben drauf schreibt, das ist ja so allgemein und gibt mir auch irgendwie das Gefühl, ich sollte doch jetzt vielleicht das nehmen, damit es mir besser, vielleicht geht es mir schlecht, man weiß es nicht. Also lieber mal 50 Euro ausgeben. Also ich finde das fast schon dreist, wenn die das sagen, das muss besser gekennzeichnet werden.
3: Sagt Chris Mittmann vom Verein Foodwatch, der den goldenen Windbeutel gekürt hat dieses Jahr. Wir haben es gerade gehört, geht er an diesen Lavita-Saft Fit fürs Leben. Danke, dass Sie heute bei uns sind.
13: Ich danke Ihnen.
4: Wir lassen die Ukraine nicht alleine. Das ist wohl das Signal, das ausgehen soll vom Treffen der sogenannten Koalition der Willigen in Paris. Mehr als 30 Staaten haben sich zu diesem Bündnis zusammengeschlossen, um eben der Ukraine den Rücken zu stärken. Ein Großteil der Mitglieder kam gestern schon in Paris zu Beratungen zusammen. Dabei standen vor allem konkrete Schritte schon mal im Mittelpunkt, die geplant wurden. Und es geht um die Verteidigungsfähigkeit gegen russische Raketen.
14: Er ist mit großen Sorgen nach Paris gekommen und der dringenden Hoffnung auf Unterstützung. Der ukrainische Präsident Selenskyj braucht schnelle Hilfe für seine Luftabwehr. In den letzten Tagen hat Russland wieder verheerende Angriffe auf ukrainische Städte gestartet. Den Flugabwehrsystemen der Ukrainer fehlt der Nachschub an einsatzfähigen Raketen. 9 Staaten aus der Koalition der Willigen haben sich deshalb mit der Ukraine zu einer Raketenabwehrkoalition zusammengeschlossen, darunter auch Deutschland. Ziel, gemeinsam eine europäische Raketenabwehr aufzubauen, die die Ukraine und andere europäische Staaten künftig besser schützen kann. Putin versucht mit verschiedenen Mitteln Druck auszuüben, zu töten und zu zerstören. Und seine Raketen sind ein Mittel, das für uns schwer, sehr schwer zu ertragen ist. Der französische Präsident verspricht Selenskyj: Wir sind entschlossen, die Ukraine weiter zu unterstützen, noch schneller und noch stärker. Bei der kurzfristigen Lieferung neuer Luftabwehrraketen an die Ukraine sieht Bundeskanzler Merz vor allem die anderen Staaten in der Pflicht.
15: Deutschland leistet als größter Unterstützer der Ukraine seinen Beitrag. Ich möchte die Kolleginnen und Kollegen bitten, auch noch einmal von dieser Stelle aus alles zu tun, was in ihrer Kraft steht, die Luftverteidigung der Ukraine zu verstärken.
14: Die Koalition bekräftigte in Paris gestern auch ihren Willen, sich an der Absicherung eines künftigen Friedens in der Ukraine zu beteiligen. Der Schlüssel dazu liege jedoch in Russland.
3: 5 Jahre ist die Flutkatastrophe im Ahrtal jetzt her. Heute ist der Jahrestag. Aber politisch ist vieles immer noch ungeklärt, was den Umgang mit solchen Naturkatastrophen betrifft. Zum Beispiel, wer zahlt eigentlich? Wer braucht eine Versicherung? Wer bekommt eine? Wie steht es um Katastrophenschutz und Frühwarnsysteme? Es gibt viele offene Fragen.
16: Einmal im Jahr findet er statt, der bundesweite Warntag. Zusätzlich gibt es regionale Warntage. Über Radio, Fernsehen, Warn-Apps, Sirenen und SMS wird der Katastrophenfall geprobt. Lange wurde darüber diskutiert, seit der Überschwemmung im Ahrtal funktioniert es. Doch trotzdem sei noch Luft nach oben, sagt der Bund der Versicherten.
17: Wir stehen aus unserer Sicht noch ziemlich am Anfang. Es gibt zwar Frühwarnsysteme, die eingerichtet worden sind, aber zentrale Fragen zur Prävention oder zur Wiederaufbauhilfe sind unbeantwortet. Es fehlt vor allem eine zentrale Einrichtung, die das Ganze im Bundesgebiet koordiniert.
16: Tatsächlich wurde der Katastrophenschutz in einzelnen Ländern schon reformiert und beispielsweise regelmäßige Übungen eingeführt. Offen bleibt die Kostenfrage: Sollten Hausbesitzer eine Zusatzversicherung für Naturkatastrophen abschließen müssen? Teile der Bundesregierung und auch die Grünen fordern eine solche verpflichtende Elementarschadenversicherung.
18: Bei 40 Milliarden Euro Schaden allein im Ahrtal bei der Krise ist aber auch klar, dass es nicht die gesamte Lösung sein kann. Das heißt, es braucht ein konkretes Konzept, was versichert werden kann, dann aber auch verpflichtend für alle. Und es braucht viele andere Maßnahmen, Vorkehrungen, höhere Dämme, um gegen Fluten gewappnet zu sein.
16: Vom zuständigen Justizministerium heißt es auf Anfrage, ein erstes Eckpunktepapier zur Elementarschadenversicherung sei in der Abstimmung. Wichtig sei es, dass niemand finanziell überfordert und die Prävention mitgedacht würde. Angesichts allgegenwärtiger Wetterextreme sollte das jetzt schnell gehen.
4: Wenn es etwas gibt, was alle erleben, dann merkt man das spätestens im Netz, weil dann jeder irgendeinen Beitrag dazu macht. Ne?
3: Und im Moment ist es natürlich die Hitze. Das war die Hitzewelle im Juni. Das sind jetzt auch wieder heiße Tage mit Temperaturen über 30 Grad. Das Netz schwitzt mit sozusagen.
4: So ist es.
19: Es ist heiß. Es ist viel zu heiß. Brutal heiß.
20: Im Netz ist die nächste Hitzewelle schon längst angekommen. Vor allem mit viel Ironie.
21: Meine Fresse schmilzt. Ich habe 20 Nervenzusammenbrüche in der Sekunde.
20: Manche testen, ob das Auto schon als Herdplatte taugt. Andere haben in den kühleren Tagen hoffentlich genügend kältere Luft für später eingepackt. Aber so lustig die Clips sind, die Hitze selbst hat längst eine andere Dimension. Während der Hitzewelle Ende Juni starben in Europa rund 10.000 Menschen mehr als sonst in dieser Zeit. Mehr als 9.000 von ihnen waren über 65 Jahre alt. Auch Rettungskräfte kämpfen mit Kreislaufproblemen, Dehydrierung und ganz eigenen Herausforderungen.
22: Und ich verstehe einfach nicht, es werden im Jahr 2025, 26, 24 Feuerwachen, Rettungswachen eingeweiht und es gibt keine Klimatisierung an diesen Standorten.
20: Die Frage ist also nicht mehr, ob wir uns an die Hitze anpassen müssen, sondern wie. Klar, eine Wasserbombenschlacht geht immer, aber ansonsten gilt: Genug trinken, Belastungen vermeiden, die Wohnung möglichst kühl halten und vor allem aufeinander achten. Und vielleicht gehört zum Sommer der Zukunft nicht nur Sonnencreme, sondern auch ein kurzer Anruf bei Oma oder beim älteren Nachbarn nebenan.
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0: Ist das schön. Gib den beiden einen Sonnenaufgang und schon entsteht Romantik an unserem kalifornischen Ostseestrand.
1: Wir haben das gerade schon gesagt. Eine zarte Romanze deutete sich an zwischen Peter Grossmann
0: und
1: Inka Grings. Und
0: jetzt hat er sie schon verloren.
1: Vergrault hat er sie. Wahrscheinlich an den Deichgrafen oder sowas.
2: Es knistert. Schönen guten Morgen. Ja, und ich fühle mich momentan hier in Kalifornien so ein bisschen wie so ein Tourist. Du stehst dann morgens auf, gehst auf deine Terrasse, blickst raus, willst aufs Meer gucken und dann haben da so ein paar Typen vom Morgenmagazin da den ganzen Deich zugestellt mit allem möglichen Zeug. Ne? Ist ja auch nicht so richtig schön. Okay,

0: Ich kann es aber jetzt an dieser Stelle ertragen, weil ich bin ja Teil dessen und kümmere mich natürlich heute Morgen mit Inka, auf die wir natürlich gleich treffen, dann um das, was passiert. Halbfinale, das erste Halbfinale und viele sagen, das ist eigentlich das vorweggenommene Finale, aber das ist ja immer so, wenn die besten Mannschaften übrig bleiben, ist das ja immer etwas, was irgendwie fasziniert und was kribbelt macht. Und das ist natürlich das Spiel Frankreich gegen Spanien heute Abend und wir blicken jetzt mal auf die Spanier, die bisher eine konstante Leistung abgeliefert haben und heute soll der Knoten mal so richtig platzen.
1: Es war ein funkelnder Auftritt von Lamine Yamal bei der Pressekonferenz. Der spanische Diamant hatte sich passend zu seinem 19. Geburtstag herausgeputzt und war voller Vorfreude auf das Frankreich-Spiel. Ich nehme die Herausforderung an, dafür bin ich ja hier. Ich werde den Tag zu was Besonderem machen. Bislang hat Yamal erst einmal bei dieser WM getroffen, beim 4:0 gegen Saudi-Arabien in der Gruppenphase. Letztendlich spiele ich einfach so, wie ich es tue. Ich werde nie besser und auch nie schlechter spielen, als ich es kann. Also gebe ich einfach immer das, was ich habe, im Dienste der Mannschaft und immer mit vollem Einsatz. Auch sein Trainer Luis de la Fuente glaubt, dass der noch Teenager bei dieser WM bald das Zünglein an der Waage sein kann. Der große Tag für Lamine steht bei dieser WM bevor. Also ich hoffe, dass es schon morgen soweit ist. Und wenn nicht, dann im Finale, wenn wir es erreichen. Spaniens Gegner Frankreich hat da sicher etwas dagegen. Im Abschlusstraining vor dem Halbfinale heute Abend ließen es die Iberer recht locker angehen, scheinen sich ihrer Stärken bewusst zu sein. Ehrlich gesagt geht es in diesem Spiel darum, die eigenen Stärken durchzusetzen und dem Gegner den eigenen Stil aufzuzwingen. Und natürlich die Stärken und Vorzüge des Gegners zu minimieren und zu kontrollieren. Im Fußball ist das Team, das in all diesen Aspekten am ausgeglichensten ist, normalerweise näher am Sieg, aber das ist keine Garantie. Heute Abend wird sich zeigen, ob Spanien seine Stärken durchsetzen kann und ins WM-Finale einzieht.
0: Und zur Freude von Susan Link haben wir uns jetzt wieder. Ne?
2: Ich freue mich.
0: Ja.
2: War nur kurz weg.
0: Ja, das stimmt. Und das ist aber auch schön, dass du jetzt da bist, weil wir wollen über die Spanier noch mal ein bisschen reden. Wir haben eben ein bisschen über Yamal geredet, der ja gestern gesagt hat, ich spiele nie besser als ich kann, aber nie schlechter. Also er spielt sein Spiel. Ja. Das ist ja sehr überzeugend für so einen jungen Mann, muss man sagen. Und viele Experten sagen ja auch, ja, der war schon so früh so gut, dass man sich schon daran gewöhnt hat, wie der spielt und das nicht mehr als was Außergewöhnliches sehen kann. Ist das eine These, die du unterstützt?
2: Nein, auf keinen Fall. Er ist 19, das darf man nicht vergessen. Und er ist außergewöhnlich am Ball. Ich finde es außergewöhnlich, dass so ein junger Spieler einfach wirklich der Magnet einer Mannschaft ist, einer spanischen Mannschaft, die wirklich Top-Spieler in den Reihen haben und schon weitaus mehr gewonnen haben. Aber das ist beeindruckend und er liefert aber auch und das finde ich echt gut.
0: Ja, und Spanien, sagt auch Xabi Alonso, hat drei Dinge, nämlich Energie, ja, Spielkontrolle und dann auch noch Teamgeist. Würdest du das auch unterschreiben?
2: Ich würde noch in Klammern Liebe sagen.
0: Weil Liebe zum Spiel?
2: Weil, ja, zum Spiel, aber auch zum Team. Es ist beeindruckend, wie die Spanier einfach miteinander agieren. Das spürst du einfach. Und sie haben einfach diese DNA, die kann man nicht beschreiben. Und die ist einfach außergewöhnlich.
0: Guck mal, hinten macht schon jemand Tautreten hier. Da nackte Füße, ja. Schön auf der Wiese. Ist gesund vor allen Dingen. Und es ist ja auch tatsächlich in der Nacht ein bisschen feucht gewesen. So, Inka, wir gucken jetzt mal auf unsere bunten Schnipsel. Und die sind ja immer so, deswegen so interessant, weil so Abseitiges da auch eine Rolle spielt. Unter anderem jetzt Messi, aber als Ziege. Und dann gibt es noch diejenigen, die wissen, man kann auch Spieler kopieren, damit man ein bisschen was von ihrem Ruhm abkriegt. Achtung, unsere bunten WM-Splitter.
3: Die ewige Fußballfrage. Ist Lionel Messi der GOAT? GOAT heißt übersetzt nicht nur der Größte aller Zeiten, sondern auch einfach Ziege. In Kansas City ist die Sache klar. Dürfen wir vorstellen. Messi, vier Beine, kurz vor der WM geboren.
4: Da die Weltmeisterschaft vor der Tür stand, waren sich alle einig, dass wir einen Messi in der Stadt brauchen. Also haben wir den kleinen Messi genannt.
3: Von Messi zu Haaland. Mit Norwegen ausgeschieden, aber aussehen wie er wollen alle. Für viele ist sie nah dran. Anastasia Kostromitina, russisches Model.
5: Ich konnte erst nicht verstehen, warum man mich mit einem männlichen Fußballer vergleicht.

0: Mittlerweile habe ich kein Problem mehr damit. Ich nehme das mit Humor und kann selbst Witze darüber machen.
1: Den Haaland-Hype dankend angenommen. Die Posen hat sie drauf, geht damit viral. Ihre Haaland-Moves haben schon mehr als 120 Millionen Aufrufe. Eine lohnenswerte Ähnlichkeit.
2: Ja, und wir kommen jetzt zu einer Doku, die es gibt, und zwar in der ARD-Mediathek. Die heißt Deutsch-Jüdisch sicher? Fragezeichen. Bis morgen läuft nämlich in Israel noch die Maccabia. Das ist das größte jüdische Sportereignis der Welt. Da kommen jüdische Sportlerinnen und Sportler zusammen. Und das ist in diesen Zeiten natürlich gar nicht so einfach. Ein großes deutsches Team aus jüdischen Sportlerinnen und Sportlern ist auch dabei. Und ein Team hat diese Sportlerinnen und Sportler dann die ganze Zeit begleitet, seit 2,5 Jahren. Also, schauen Sie rein in die ARD-Mediathek und einen kleinen Ausschnitt sehen Sie schon jetzt.
3: Deutschland ist da, in Jerusalem, bei der Eröffnungsfeier der Maccabia, dem großen jüdischen Sportfest. Ariel Leibowitsch ist als technischer Leiter von Maccabi Deutschland unter anderem verantwortlich für die 170 deutschen Teilnehmer. Jahrelang hatte Leibowitsch auf diese Maccabia hingearbeitet. Es ist die erste seit dem Terrorangriff der Hamas auf Israel am 7. Oktober 2023.
4: Wir sind alle erschüttert, was am 7. Oktober passiert ist. Und daher müssen wir hinter Israel stehen. Wir müssen mehr denn je das jüdische Leben stark nach außen zeigen, dass man uns wahrnimmt, dass man sieht, das jüdische Leben kannst du nicht einfach so aussterben lassen. Keine Chance.
3: Seit dem 7. Oktober und den folgenden Eskalationen im Nahostkonflikt gelten bei Maccabi Deutschland verstärkte Schutzvorkehrungen. Bei Veranstaltungen sind häufig eigene Sicherheitsteams im Einsatz. Alle Beteiligten bekommen außerdem strenge Kleidungsvorschriften.
4: Wir holen die Teilnehmer ab, damit die auch sicher vom Bahnhof zu uns in die Sportschule kommen. Einmal alle da rein. Dankeschön. Die Frage ist, wie erkenne ich die Teilnehmer? Wenn jetzt, sage ich mal, der FC Bayern München die Teilnehmer sich mit Bayern München Trainingsanzügen vor dem Bahnhof hinstellen, das können wir nicht, weil wir immer die Gefahr laufen, den Falschen zu begegnen. Welcome, hello, hello. Na? Gut. Und deswegen kriegen unsere Teilnehmer ganz klar die Anweisung, macht euch nicht bemerkbar.
3: Angst vor antisemitischen Übergriffen, insbesondere auch bei Zusammenkünften in Sportschulen.
4: Pizza! Hotdogs, Hamburger, Döner, wird Essen bestellt, kommt nicht mit zum Maccabia. Das ist auch ein Sicherheitsrisiko, was ihr uns allen antut. Es ist brutal gefährlich. Wir wissen nie, wer uns Essen bringt. Wir wissen nie, wie die Person zu uns steht.
3: Vor einigen Tagen dann der Abflug zum Maccabia, die vergangenes Jahr noch wegen des Iran-Israel-Kriegs auf diesen Sommer verschoben worden war.
4: Die Vorfreude auf die Maccabia ist gigantisch groß und ich bin jetzt einfach nur so glücklich, wieder nach Israel kommen zu dürfen.
3: Statt wie in früheren Jahren 11.000 nehmen nur 5.000 Athleten an dieser Maccabia teil. Viele hatten wegen Sicherheitsbedenken abgesagt. Die deutsche Mannschaft gehört zu den größten Delegationen.
4: Unsere Sportler tragen Maccabi Deutschland Kleidung und das ist doch toll, weil sie es in Deutschland nicht können, weil sie Angst haben. Und hier hast du diese zwei Wochen, in der du die Angst nicht mit dir tragen musst.
3: So viele Medaillen wie nie zuvor hat das deutsche Team bei dieser Maccabia bereits gewinnen können.
2: Ein Sportereignis im Schatten eines ganz anderen großen Sportereignisses, nämlich dass wir irgendwie hier begleiten die Fußball-Weltmeisterschaft. Und wir haben ja schon die ganze Zeit über so Gefühle geredet, über diese großen Gefühle hier beim Sonnenaufgang. Uns wurde Romantik unterstellt sogar. Sag mal, kannst du noch am Ende noch mal sagen, wo schlägt dein Herz heute Abend mehr? Ich weiß ja, wir sitzen vorm Fernseher. Und wie guckt Inka Grings dieses Halbfinalspiel?
5: Mit einer extremen Vorfreude. Die beiden Top-Nationen, ich freue mich einfach auf ein gutes Spiel. Ich befürchte auch, dass es sehr taktisch sein wird und vielleicht nicht so explosiv, wie man sich das immer wünscht. Aber nichtsdestotrotz kommen heute zwei Mannschaften aufeinander, die eigentlich alles mitbringen an Offensiv- und Defensivqualität. Und dann guckt eine Inka Grings super gerne Fußball und dann natürlich auch ein bisschen außer taktischen Sicht.
2: So, also Doppelherz heute Abend.
5: Ein bisschen.
2: So, ja, das ist auch eine Aussage.
5: Aber für beide Mannschaften, ich bin da völlig frei.
2: Das ist schön, wunderbar. Das war's von uns. Wir haben ein bisschen das Thema Wasser und das ist ja naheliegend an der Ostsee. Ne?
5: Ein bisschen.
2: Aber es könnte problematisch werden. Ich verrate noch nicht mal warum. Bis gleich.
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7: Peter, in Sachen Liebe müssen wir noch sehr viel nacharbeiten. Also Sätze wie, uns wurde Romantik unterstellt, die machen alles wieder kaputt, was wir mit euch aufgebaut haben. Wirklich, also ich habe dich da anders in Erinnerung.
2: Vielleicht war es ja auch wirklich so, man weiß es nicht.
8: Ja.
5: Wir spüren es noch nicht.
7: Ja, beide seid
8: aber
7: wirklich,
8: also da kann noch was wachsen, ihr habt ja noch eine ganze Woche Zeit.
7: Wir wollen sie jetzt
8: gesagt,
7: aber auch
8: oder?
7: Nicht drängen, die beiden.
8: Oder ist Inka dann schon wieder weg ab morgen?
7: Nein, nein, weiß ich nicht. Habt ihr nur noch heute?
2: Morgen kommt Olaf Thon. Nee, morgen kommt Olaf Thon.
5: Wir haben nur noch
2: und wir
5: heute.
2: Müssen uns trennen am Ende der Sendung.
8: Der Nebenbuhler
2: bis dahin müssen wir noch zusammenkommen übrigens.
7: Das ist richtig. Wir wollen den Druck nicht erhöhen, aber doch schon ein bisschen ganz nach oben treiben. Also bis gleich, macht was draus.
8: So, jetzt gibt's Susanne Daubner mit der Tagesschau.
7: So ist es. Guten Morgen in Hamburg.
9: Einen schönen guten Morgen. US-Armee bombardiert erneut Ziele im Iran. Am Morgen erklärte sie die neue Angriffswelle für beendet. Iran soll seinerseits US-Militäranlagen in Kuwait und Bahrain sowie Tanker vor dem Oman attackiert haben. Zuvor hatte Präsident Trump erklärt, die USA würden die Straße von Hormus übernehmen. Dafür wollen sie Gebühren erheben. Iran wies das zurück. Gegenseitige Angriffe in der Ukraine. Die russische Armee hat mit Raketen die ukrainische Hauptstadt Kiew attackiert. Bei ukrainischen Drohnenangriffen auf den von Russland kontrollierten Teil der Region Donetsk wurden nach Behördenangaben 8 Menschen getötet. Zuvor hatten westliche Unterstützer Manöver in Nachbarländern der Ukraine zugesagt. Gedenken zum 5. Jahrestag der Ahrtal-Flutkatastrophe. Im nordrhein-westfälischen Landtag findet eine Gedenkfeier mit Bundespräsident Steinmeier statt. In Bad Neuenahr-Ahrweiler wird Bundeskanzler Merz zu einem ökumenischen Gottesdienst erwartet. In Rheinland-Pfalz und Nordrhein-Westfalen hatte die Flut ganze Orte zerstört. Mindestens 185 Menschen starben, mehr als 800 wurden verletzt. Zehntausende verloren ihr Zuhause. Mehr Kriegsdienstverweigerer in Deutschland. In der ersten Jahreshälfte gingen laut Redaktionsnetzwerk Deutschland mehr als 5.800 Anträge bei der zuständigen Behörde ein. Das sind deutlich mehr als im gesamten vergangenen Jahr. Hintergrund dürfte die angespannte Sicherheitslage und das Gesetz über den neuen Wehrdienst sein, das im Januar in Kraft tritt. DIHK wirbt für Grundgesetzänderung bei Sonntagsöffnungen. Die Rechtslage für verkaufsoffene Sonntage solle dauerhaft geklärt werden, forderte der Präsident des Deutschen Industrie- und Handelskammertages Adrian. Der Funke Mediengruppe sagte er, das Ladenschlussgesetz sei ein Relikt aus der Vergangenheit. Laut DIHK sollten Händler selbst entscheiden können, ob sie öffnen und wie oft. Feuerwerk zum Nationalfeiertag in Frankreich. Das Land erinnert an den Beginn der Französischen Revolution. Mit der traditionellen Militärparade heute möchte Präsident Macron auch ein Zeichen für die weitere Unterstützung der Ukraine setzen. Bundeskanzler Merz ist als Gast in Paris dabei. Unwetter in Nord- und Westdeutschland. Am Abend sind in einigen Regionen ungewöhnlich heftige Hagelschauer heruntergekommen, wie hier im Landkreis Ludwigslust-Parchim in Mecklenburg-Vorpommern. Die Feuerwehr war im Dauereinsatz, um Straßen zu räumen und vollgelaufene Keller auszupumpen. Die nächste Tagesschau sehen Sie um 7. Jetzt geht es weiter mit Susan Link und Till Nassif.
7: Da sind wir schon. Danke, Susanne. Guten Morgen.
8: Ja, herzlich willkommen zum ARD-Morgenmagazin. 6:53. Diese Themen sind dabei.
7: Genau 5 Jahre ist die Flutkatastrophe im Ahrtal jetzt her. Und noch immer sind die Menschen dort mit dem Wiederaufbau beschäftigt.
10: Vom Staat kam da nicht wirklich viel, muss man sagen, wie es ist. Und ohne die Helfer, wir haben, glaube ich, noch eine Steinzeit.
7: Wir sprechen gleich mit einem Kollegen vor Ort und schauen, wie die Situation 5 Jahre danach ist.
8: Hitze ist nicht nur für uns Menschen anstrengend, auch für Kühe zum Beispiel. Die geben dann weniger Milch und die Milch hat schlechtere Qualität. Was sich Landwirte einfallen lassen, um den Kühen Linderung zu verschaffen, gleich bei uns.
7: Ja, und mit Hitze hatte die Fußball-Weltmeisterschaft auch schon ordentlich zu tun. Da haben wir schon einiges mitgemacht. Heute Abend ist das große Halbfinale zwischen Frankreich und Spanien. Ein Thema gleich auch bei Peter an der Ostsee in Kalifornien.
8: Weiß ich gar nicht.
7: Das muss ich mal nachgucken.
8: Das müssen wir nachschauen, ja. Dallas? Weiß ich nicht, nee.
7: Nee, du könntest jetzt irgendwas
8: sagen. Ich könnte jetzt irgendwas sagen.
7: Wir gucken nach, wo sie spielen. Und dann hat Donald auch den Wetterbericht für dieses Spiel.
8: Jetzt hat aber erstmal die Aussichten für Deutschland.
11: Ja. Ja, schönen guten Morgen und herzlich willkommen. Und die ersten schweren Gewitter gab es gestern von Schleswig-Holstein, westliche Mecklenburg bis rein nach Niedersachsen. Und das sind Bilder aus der Nacht. Hannover hat es dann auch noch erwischt. Zwischen 21 und 23 Uhr zuvor war die Schalsee-Region, also Zarentin und Wittenburg im westlichen Mecklenburg betroffen. Und nach Hannover in der Nacht kam dann auch noch Kassel ins Spiel. Dort vor allem die nördlichen und östlichen Stadtteile. Also noch nicht mal die ganze Stadt hat es getroffen mit Hagel. Zum Teil Hagelkorngröße über 5 cm. Und das ist dann natürlich so, dass es dann Gewächshäuser zerstört, Autos zerstört, Dachfenster und so weiter. Und ähnliche Bilder werden wahrscheinlich heute wieder zustande kommen, weil die Wetterlage sich nicht großartig geändert hat. Wir haben nämlich höhenkalte Luft und deswegen ist es unten halt warm, oben sehr kalt. Die Luft kann super aufsteigen, wie so ein Heißluftballon. Und das produziert riesige Gewitterwolken, die dann imstande sind, solche Hagelmengen zu produzieren. Heute Schwerpunkt ungefähr so von der Lausitz bis rein in den Süden von Deutschland. Und auf dem Radarfilm sehen wir auch noch die Echos von gestern. Diese roten Pünktchen. Das Problem gestern war auch, dass diese Schauergewitter ganz langsam gezogen sind. Sie sehen auch hier, ziehen sie nach Osten, hier Richtung Westen. Hier dreht sich es also ein. Hier liegt die höhenkalte Luft. Und gleichzeitig jetzt auch über dem Erzgebirge, wenn Sie dorthin schauen, Thüringen, Erzgebirge, neue Schauer und Gewitter sind hier entstanden, zum Teil kräftig und auch von Südwesten. Jetzt kommen neue Schauer und Gewitter herein. Also aufpassen, in diesen Regionen kann es auch heute Vormittag durchaus noch Hagel geben, obwohl vorübergehend die Gewitter ein bisschen schwächer werden. Am schönsten ist es im Westen und Norden, dort auch komplett trocken. Und am Nachmittag werden sich die Schauer und Gewitter erneut verstärken. Schwerpunkt von der Lausitz dann, also südliches Brandenburg auch noch betroffen, bis rein in den Süden von Deutschland. Hagelschlag, Sturmböen, schwere Sturmböen, also Windstärke 10 und örtliche Überflutungen sind möglich. Autos also nicht in Unterführung parken, wo das Wasser schnell zusammenläuft. Im äußersten Norden und Westen aber eher trockenes oder sogar komplett sonniges Wetter. Die Temperatur an den Küsten angenehme 24 bis 26 Grad, am heißesten wieder im Südwesten mit bis zu 34. Der Wind außerhalb der Gewitter nur schwach. Erst einmal aus Nordost, im Süden vor der Front. Das ist dann eher der westliche Wind, der Trend für morgen. Die Schauer und Gewitter in der Nacht werden dann noch Bayern beeinflussen, ziehen morgen langsam Richtung Alpenrand, dort nochmals Unwetter. Gefahr. Donnerstag etwas ruhiger, Freitag neue Unwetter, die bis in den Osten vorankommen. Samstag zieht das Ganze dann Richtung Polen und Österreich ab.
7: Mit großer Wucht und bis dahin unvorstellbarem Ausmaß gab es heute vor 5 Jahren die Ahrtalflut in Rheinland-Pfalz und Nordrhein-Westfalen. Innerhalb kürzester Zeit gab es Starkregen und es gab verheerende Sturzfluten danach. Und die rissen alles mit sich. 130 Menschen verloren allein im Ahrtal ihr Leben, Tausende ihr Zuhause und alles Hab und Gut, was sie besaßen. Und der Wiederaufbau dauert bis heute.
12: Frühstücken, bevor es auf die Baustelle geht. Diese Helfer sind seit der Flut für den Wiederaufbau im Ahrtal freiwillig und unentgeltlich. Sie kommen aus Nordrhein-Westfalen, Niedersachsen oder dem Saarland.
13: Man hat sich hier durch Zufall auf den Baustellen getroffen und hat gemerkt, das funktioniert super und ist dann quasi zusammengewachsen, so wie so eine kleine Familie.
12: Jedes zweite Wochenende sind sie vor Ort. Die Helfer sind berufstätig oder sogar schon in Rente.
14: Man sieht die Dankbarkeit von den Leuten, wo wir arbeiten, wo wir weiterhelfen. Und das ist einfach etwas, das kann man mit Geld überhaupt nicht bezahlen.
12: Diesmal geht es für die Helfer nach Maischoss. Die Flut hatte dieses Gebäude bis auf die Grundmauern zerstört. Bald macht hier wieder eine Bar auf. Die Toiletten sind noch nicht fertig. Die Gruppe hat in den Jahren einiges gelernt.
15: Also ich bin eigentlich Bankkauffrau. Macht das auch jeden Tag, Fulltime-Job und angeeignet Learning by Doing. Ne?
12: Andreas Felden ist selbst Flutopfer. Das Team hatte ihm beim Wiederaufbau seines Hauses geholfen. Nun ist er für andere da.
16: Für mich ist es jetzt irgendwo auch Ehrensache, vielleicht ein bisschen was wiederzugeben. Es ist auch wunderschön, in der Gruppe mitzuarbeiten, was mir eben auch selber hilft, diverse Dinge noch zu verarbeiten. Ist noch lange nicht alles gut, weil man kämpft immer noch.

0: Ahrtal gibt es immer noch viel zu tun.
1: Ja, und wir sind heute Morgen im kleinen Örtchen Maischoss im unteren Ahrtal. Unser Kollege Oliver Bemelmann ist dort. Guten Morgen. Was kann man denn heute noch an Folgen der Flut sehen?
2: Man sieht es überall um mich herum, wenn man sich einmal umblickt. Baustelle, soweit das Auge blickt hier. Zum Beispiel eine Großbaustelle, da geht es jetzt auch um 7 Uhr so langsam los. Da stand mal die älteste Winzergenossenschaft Deutschlands, historische Vinothek, Lagerräume. Das ist alles durch die Flut zerstört worden und musste dann abgerissen werden. Hier auf der anderen Seite, hier standen mal ganz viele Häuser. Die hat die Flut einfach so stark beschädigt und kaputt gemacht, dass die auch alle abgerissen werden mussten. Einiges wird wieder aufgebaut, anderes ist auch unverrückbar für immer verloren. Diese Winzergenossenschaft, ich habe es erwähnt, wird wieder aufgebaut. Insgesamt sind bei der Flut im Ahrtal 9000 Gebäude zerstört worden oder mussten dann später abgerissen werden. Also Zerstörung überall, und man kann sich das am besten vorstellen, wenn man die Bilder noch mal in Erinnerung ruft, wie die Wassermassen hier durch diesen kleinen Ort Maischoss an dieser Straße entlang geschossen sind. Es ist eigentlich unvorstellbar. Meter hoch ist die A über die Ufer getreten und hat hier alles mit sich gerissen, und eben auch viele Gebäude hier ringsherum haben das Ortsbild völlig verändert. Und hier ist mittlerweile der Wiederaufbau im vollen Gange in der Winzergenossenschaft. Und ich begrüße jetzt die Assistentin der Geschäftsführung, die das Ganze natürlich miterlebt hat. Alina Sonntag, schönen guten Morgen. Man sieht, es entsteht was, aber es ist, glaube ich, ein ziemlicher Kraftakt und ein langer Weg, oder?
3: Ja, genau. Also es sind jetzt 5 Jahre. Wir brauchen einen langen Atem. Es ist mittlerweile aber auch so, dass man natürlich sich an die Zeit erinnert oder die Bilder wieder im Kopf hat, aber eben auch merkt, dass sich was tut. Also es sind Baustellen an allen Stellen, und hinter uns sieht man das ja wunderbar, der Neubau, der entsteht. Und das ist natürlich auch ein bisschen Vorfreude, die sich da breit macht.
2: Aber es ist sicherlich auch eine schwierige Aufgabe gewesen und sehr mühsam, das alles wieder so herzustellen. Denn vor 5 Jahren war ja nichts mehr, wie es vorher war. Es ist ja alles quasi zerstört worden, was auch diese Winzergenossenschaft mal ausgemacht hat.
3: Ja, genau. Also wir haben im Prinzip relativ schnell feststellen müssen, dass wir nicht die alten Teile wieder verwenden können oder auch im Prinzip das Gebäude erhalten können. Und es wurde sich dann eben entschieden, das Ganze abzureißen. Wir konnten im Prinzip nur noch den technischen Betrieb und auch die Kellergebäude erhalten, der historische Fasskeller, der erhalten geblieben ist. Aber alles andere wird neu gebaut. Und ja, da haben wir ein ganz schön großes Projekt und eine große Herausforderung vor uns und liegen ja jetzt schon eigentlich in den finalen Zügen, kann man sagen. Also das geht jetzt schon, es nimmt Gestalt an, sagen wir mal so. Ja, genau.
2: Wir können ja mal dahin gehen, wo schon was Neues entstanden ist, nämlich hier dieses Gebäude. Das ist schon ein Teil des Neubaus. Was ist da drin?
3: Genau, also das wird der spätere Versandbereich. Die Logistik ist jetzt im Prinzip eine der ersten Hallen, die schon fertig sind. Und da haben wir jetzt seit gut 2 Jahren unsere Übergangsvinothek drin. Das haben wir Gott sei Dank geschafft, dass wir die komplette Zeit über den Verkauf weiterlaufen lassen konnten, immer kleine Events anbieten konnten und unsere Gäste empfangen, was ist natürlich das absolut Wichtigste für uns ist. Und da wird dann später eben die Versandabteilung reinziehen.
2: Wie werden Sie diesen Jahrestag heute begehen?
3: Eigentlich muss ich sagen, sind das gemischte Gefühle. Natürlich kommen Bilder hoch und Erinnerungen an den Tag. Man überlegt sich, wo war ich da oder was haben wir überhaupt da jetzt gemacht zu der Zeit. Aber wie gesagt, man kommt auch an den Punkt, dass man sich darauf freut, was jetzt passiert. Es ist Aufbruchsstimmung im Tal. Es tut sich was, und das ist ganz wichtig. Und ich versuche da einfach positiv zu sein und dem Ganzen gegenüberzustehen.
2: Vielen Dank.
3: Ja, sehr gerne.
2: Dankeschön.
1: Oliver Bemelmann aus Maischoss im unteren Ahrtal mit Eindrücken 5 Jahre nach der Flut.
4: Parmesan-Käse ist ein Milliardengeschäft in Italien, aber die Parmesan-Produzenten, die schlagen jetzt Alarm. Weil es auch in Italien so heiß ist, geben die Kühe weniger Milch, und die Milch, die sie geben, ist von schlechterer Qualität. Das heißt, die Produzenten befürchten, dass sie dann auch schlechteren oder weniger Parmesan produzieren können. Und auch bei uns ist es so, dass Landwirte zum Beispiel in Thüringen sich was einfallen lassen müssen, damit es den Kühen bei dieser Hitze besser geht.
5: Knapp 1400 Kühe leben hier im Stall der Milchland GmbH in Schackendorf im Süden Thüringens. Bevor es zum Melken geht, im Wartebereich für die Kühe, gibt es seit neuestem eine kleine Erfrischung.
6: Die Kühe nehmen das dankend an und wird aber nur gemacht, also wenn es so extrem heiß ist, weil es soll ja

0: auch keine Gewohnheit werden.
1: Die Vorrichtung besteht aus einem Ventilator und einem Rasensprenger. Sie ergänzt die Großlüfter im Stall. Die Kühe sind dem Landwirt zufolge vorsichtig an ihre neue Dusche gewöhnt worden, denn sie sind Fluchttiere und geraten schnell in Panik. Jede Kuh gibt hier rund 30 Liter Milch am Tag. Das ist Schwerstarbeit, sagt der Landwirt.
0: Das ist wie bei Menschen, der Hochleistungssportler, der entwickelt auch Wärme und die muss auch vom Körper weg.
1: Komplizierter wird es für die Tiere, die gerade auf der Weide stehen. Eine Dusche ist dort eher nicht möglich.
2: Und wenn es dann irgendwo an die 30 Grad geht, dann fühlt die sich auch draußen nicht mehr so wirklich wohl. Dann sucht die wirklich schattige Plätze. Und deswegen ist immer darauf zu achten, dass auch auf der Weide genug schattenspendende Bäume oder andere Möglichkeiten sind, wo die Tiere dann auch Schutz suchen können. Und vor allen Dingen ganz wichtig auch die Wasseraufnahme.
1: Wenn die Temperaturen zu stark steigen, werden die Kühe von der Weide wieder in den Stall gebracht. Die Wohlfühltemperatur einer Kuh liegt bei -7 bis +15 Grad.
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0: Eigentlich schreibt der Fußball ja genug Geschichten, aber wir haben so ein bisschen eine kleine Liebesgeschichte weitergeschrieben, ne, heute.
1: Du willst es unbedingt, dass unsere beiden Stars an der Ostsee, nämlich Peter und Inka, doch noch zusammenfinden. Aber Peter wiederum versucht, sich abzusetzen. Er hat sich auf ein Boot begeben und den Strand verlassen.
0: Flucht von der Insel.
2: Ja. Ja, das ist meine persönliche Liebesgeschichte, die ich nämlich erzählen möchte. Hier schönen guten Morgen aus nicht Kalifornien, nein, aus Brasilien. Sie haben das Schild gerade gesehen. Und das ist ja die Geschichte, die wir 2014 als sozusagen Liebhaberei begonnen haben. Und es endete mit der Weltmeisterschaft für unser Team. Hier ist der Strandabschnitt Brasilien, hier an der Ostsee. Und da haben wir sozusagen gefeiert, damals, diese Weltmeisterschaft. Aber es ist ja kein weiter Weg von Brasilien nach Kalifornien. Hier an der Ostsee geht das ruckzuck. Bevor wir das aber tun, gucken wir erstmal hin, was heute so los ist. Und da gibt es ja dieses Viertelfinalspiel zwischen Spanien und Frankreich. Und die Franzosen gelten so ein bisschen als der kleine Favorit, weil die im Sturm so gut besetzt sind. Ob sich das bewahrheitet, weiß man nicht. Aber Trainer Fuchs Deschamps wird natürlich wissen, was er vorhat. Frankreich vor diesem Halbfinale.
3: Die bösen Jungs, so tauften sich Kylian Mbappé und Co. während der Endrunde selbst, wie jetzt vor dem Semifinale gegen Spanien an die Öffentlichkeit kam. Und noch etwas könnte die Franzosen stark machen. Heute ist französischer Nationalfeiertag. Natürlich, der 14. Juli, das ist ein symbolischer Tag für Frankreich, für alle Französinnen und Franzosen. Ach, es ist das erste Mal, dass wir ein Spiel an diesem Tag haben. Ja, dieses Detail kannte ich gar nicht. Das ist garantiert ein Tag, an dem wir alles geben werden. Jedenfalls wissen wir, was uns bevorsteht und wir kennen unser Ziel. Auch wenn Spanien das ebenfalls will, wollen wir uns diesen Platz im Finale sichern. Zum Personal. Acht Tore-Mann Mbappé habe normal trainiert, erklärte Deschamps auf der PK. Gegen Marokko war der Real Madrid-Star zuletzt angeschlagen ausgewechselt worden. Neben Mbappé steht den Franzosen auch sein Clubkollege Aurélien Tchouaméni zur Verfügung, der im Achtel- und Viertelfinale mit Adduktorenproblemen gefehlt hatte.
4: Ja, sein letztes Spiel liegt zwar schon 15 Tage zurück, aber das ist auch kein Ausschlusskriterium. Es ist eher wichtig, dass er dabei ist. Und ich wiederhole noch einmal, im letzten Spiel habe ich ihn nur nicht eingesetzt, weil das Risiko zu hoch war. Heute aber steht er wieder zur Verfügung.
3: Bisher feierte Frankreich 6 Siege in 6 Spielen, kassierte in der K.O.-Phase noch kein einziges Gegentor. Auf die Frage eines spanischen Journalisten schob Deschamps den Spaniern die Favoritenrolle zu. Heute Abend geht es in Dallas für die Franzosen um die dritte WM-Finalteilnahme in Folge.
2: Jo, und wir sind auf dem Boot der DLRG Schönberg. André ist mein Kapitän. Schön, dass du uns fährst.
5: Moin.
2: Moin. Das ist ein Träumchenwetter, oder? Da fühlt man sich als Kapitän doch richtig wohl.
5: Ja, besseres Wetter hätten wir heute gar nicht haben können.
2: Das stimmt. Aber natürlich ist das, wenn du mit dem Boot normalerweise rausfährst, dann machst du entweder eine Kontrollfahrt oder es wird ernst. Ne? Also ihr habt schon was zu tun hier im Sommer.
5: Ja, natürlich. Also wir gucken und es kann jederzeit soweit sein. Und dann müssen wir natürlich auch bereit sein. Deswegen gehören natürlich auch Übungsfahrten mal dazu.
2: Genau, und du nimmst uns jetzt heute mit, aber das ist, sieht ja alles so nett aus. Die ganzen Urlauber sind jetzt da, freuen sich natürlich über das schöne Wetter und vor allen Dingen auch über die Ostsee, in der man wunderbar baden kann. Das kühlt ja auch schön ab. Aber was für Probleme tauchen denn auf mit Urlaubern denn hier?
5: Ja, ich glaube, das größte Problem ist, dass Leute sich gerne überschätzen und sich nicht gut genug selbst einschätzen können. Und gerade an den heißen Sommertagen sich ordentlich volltanken mit der Sonne und sich dann nicht vorsichtig abkühlen, sondern schlagartig ins Wasser gehen und dann eventuell Strömungen, Welle unterschätzen. Und das sind natürlich die Gefahren, wenn man das von zu Hause aus nicht kennt.
2: Also immer ein bisschen aufpassen sowieso, auch wenn man denkt, hier geht es ja flach rein und es kann überhaupt nichts passieren. Wenn ihr jetzt mal vor so einem Sommer steht, was sind da eure Herausforderungen? Was verändert sich da jeden Sommer?
5: Na ja, grundsätzlich wissen wir nie, wer kommt. Der Tourismus wandelt sich auch mal. Von jung bis alt haben wir hier alles. Und wir versuchen natürlich auf alles gewappnet zu sein und uns immer gut genug vorzubereiten.
2: Ja. Es gibt übrigens auch, das muss man sagen, hier einen reichhaltigen Nachwuchs. Es gibt aber auch eine Aktion, die darauf hinweist, es sind immer Leute zu gebrauchen. Der Tag der Retter wird hier gefeiert. Hier vorne neben Brasilien geht es ja noch weiter zur Seebrücke. Und da werden junge Leute aufgefordert, komm, mach doch mit. Habt ihr Nachwuchssorgen?
5: Nachwuchssorgen haben wir natürlich. Das Ehrenamt wird immer weniger besucht von jungen Leuten. Und deswegen haben wir auch den Tag von der Jugend für die Jugend gestaltet. Zusammen mit anderen Hilfsorganisationen, wie dem ASJ, der Feuerwehr. Und am 2.8. Findet das im wunderschönen Schönberg statt. Am Schönberger Strand an der Seebrücke.
2: Das ist ja hier da, wo wir sind. Ne? Genau. Aber eins wollte ich dich nur fragen. Ich meine, unabhängig davon, dass man natürlich immer auf der Hut ist und mit Menschen zu tun hat und Menschen auch rettet, wenn der Notfall da ist. Was ist das, was dich an dem Job hier fasziniert?
5: Grundsätzlich, man trifft hier wirklich Freunde fürs Leben. Man verbringt an einem so wundervollen Ort seine Freizeit und hat einfach Spaß dabei. Ich glaube, das ist so eins der größten Sachen. Und man kann natürlich den Menschen helfen. Man tut was Gutes in seiner Freizeit. Und ich glaube, die Kombination aus all dem macht das Hobby der DLRG so attraktiv.
2: Und ich finde, das vermittelt sich auch. Ja? Und du hast uns super gefahren. Ja, wir sind gar nicht rausgefallen, Gott sei Dank. Und die Inka steht schon drüben und wartet auf mich, hoffentlich.
6: Sehnsüchtig.
2: Aber sie hat auch irgendwie was... Ja, aber sie hat auch schon etwas wie im Petto, denn du kümmerst dich jetzt ein bisschen um Trikots, ne?
6: Genau, ich habe ja eigentlich gedacht, dass ich viele Trikots habe, aber es gibt tatsächlich noch einen, der auch, wo auch her, aus Köln kommt, nämlich der Andreas, der wirklich aus allen 211 FIFA-gelisteten Verbänden Originaltrikot hat. Und ich glaube, das sollten wir uns mal anschauen.
7: Hi, ich bin der Andi aus Köln und meine Leidenschaft sind Fußball-Nationaltrikots.
3: Aber nicht irgendwelche, sondern die von allen 211 FIFA-Mitgliedsverbänden. Alles fein säuberlich erfasst auf der eigenen Homepage worldshirts.net.
7: Man kann sich über jedes Trikot noch mehr Bilder angucken, teilweise auch kleine Berichte. Man sieht, dass die Mannschaften die auch mal getragen haben. Also ein kleines Archiv meiner ganzen Trikots und so ein bisschen Fußballhistorie.
3: Vor mehr als 30 Jahren hat alles bei ihm begonnen.
7: Das habe ich im Sommer 1994 zur WM von meinen Eltern geschenkt bekommen, mit Hose. Und ja, wir sind nach Mallorca geflogen, wie man das so macht, und haben dann da die WM geguckt. Und in dem Trikot habe ich dann das Ausscheiden im Viertelfinale gegen Bulgarien mit angesehen. Und ja, mein Herz war gebrochen.
3: Seit 2 Jahren ist seine Sammlung jetzt komplett. Als letztes landete Nummer 211, amerikanisch Samoa, im Kleiderschrank.
7: In der Zeit, wo ich da wirklich aktiv nach gesucht habe und dann die 211 brauchte, ist es nirgendwo mehr aufgetaucht und alle Sammler, die es hatten, wollten es abgeben. Und mit Glück bin ich dann irgendwann endlich an eins gekommen und konnte dann vor fast 2 Jahren die 211 Nationen dann abhaken.
3: Es gibt die Getragenen, die Doppelten, die Schönen und die Gefälschten. Viele haben ihre eigene Geschichte.
7: Das ist ein gefälschtes Adidas-Trikot, was aber so in einem Spiel getragen wurde, von Turkmenistan. Das habe ich von einem georgischen Priester bekommen, der den Sohn von Kvaratskhelia getauft hat. Das stammt von einem deutschen Sechst- oder Siebtligaspieler, der für die Nationalmannschaft von Guam ausgewählt wurde. Dieses Macau-Trikot habe ich im Urlaub bekommen, als ich für einen Tag in Macau einen Layover hatte. Der Spieler hat mir das persönlich überreicht und war mit uns Kaffee trinken. Das Sri Lanka-Trikot, da hat mich der Spieler gescammt und nachdem ich ein paar Trikots von ihm gekauft hatte, mir dann nur dreckige Trainingstrikots geschickt.
3: Egal wer am Sonntag Weltmeister wird, Andi Bunk wird das passende Trikot mit Sicherheit in seiner Sammlung haben.
2: Jo, und zurück an Land. Ich wackel noch so ein bisschen. Siehst du ja schon. So.
6: Ein
2: und André und sein Team sind noch da am Boot und so. Das ist schon eine tolle Aufgabe hier und eine sichere Aufgabe auch für die Touristen hier. Die können sich darauf verlassen, dass hier dann auch geholfen wird, wenn es darum geht, da, wenn irgendwelche Probleme auftauchen. Inka, die Trikots, das ist, ich wollte nochmal nachfragen. Du hast ja so viele Spiele gemacht, auch fürs Nationalteam, auch für deine Heimmannschaft. Gibt es da so einen Trikotschrank, wo dann das Lieblingstrikot hängt oder dann Nationaltrikots? Wie machst du es bei dir zu Hause?
6: Ich glaube, wenn das jetzt Andreas sehen würde aus Köln, der würde wahrscheinlich weinen, weil die sind tatsächlich alle in einem Schuhkarton irgendwo
2: wirklich?
6: Unten im Schrank tatsächlich. Aber ich habe wirklich viele, weil ich habe die früher auch tatsächlich gerne gesammelt und natürlich tauscht man auch immer gerne Trikots.
2: Gut, dein Lieblingstrikot, hast du das?
6: Ja.
2: gut. Mehr sagen wir dazu nicht. Ist alles gut.
6: Du musst jetzt überlegen, welches. Ich habe so viele, aber es sind natürlich die eigenen Erinnerungen sind natürlich am schönsten.
2: Ja, völlig klar. Und das Trikot von Frankreich spielt ja heute Abend eine große Rolle. Und wir haben ja schon ein bisschen was gehört, eben in dem Beitrag. Ich wollte noch mal auf den Trainer der Franzosen kommen, ne, der ja selber Weltmeister ist und von dem ja viele sagen, na klar sind das ganz viele tolle Spieler in Frankreich, aber du musst die natürlich zusammenkriegen zu einem Team. Und das ist natürlich wieder eine Trainerfrage und das macht der in Frankreich richtig gut. Siehst du das auch so?
6: Ja, total. Er ist ja schon extrem lange dort, auch seine letzte WM jetzt. Und er hat einfach auch das Glück, dass er einfach auch vom Typ, glaube ich, extrem gut ankommt. Und alle Spieler reifen ja auch in den letzten Jahren. Und Mbappé ist natürlich in seiner Persönlichkeit extrem gewachsen. Dembélé, Olise ist jetzt das erste Mal in Bayern eigentlich so ein bisschen explodiert. Das hilft natürlich auch einem Trainer, dass du da eine gestandene Spieler hast, die wissen, worum es geht.
2: Ja, wenn du so ein Star-Ensemble trainierst, dann spielen noch mal wesentlich eine andere Sache eine Rolle. Aber der scheint das gut hinzukriegen. In Spanien ist es ähnlich. Da sind ja auch viele Stars dabei. Und auch da muss man ein Team formen. Und ich glaube, dieses Halbfinale steht tatsächlich unter diesem großen oder der großen Überschrift Team. Beides sind ja wirklich mit Teamgedanken unterwegs.
6: Ich glaube, wir brauchen uns bei den Jungs nicht über taktische Vorgaben oder Systemveränderungen unterhalten, sondern da geht es dann einfach ums Team und dann einfach auch um wirklich kleine Nuancen, die dann heute auch entscheidend sein werden.
2: Ja, aber für die Mannschaften heute heißt es, es gibt keinen Ruhetag bei dieser Fußball-WM. Die anderen haben ja schon Ruhetag, die sind ja schon längst zu Hause. Bei der Tour de France, da gab es gestern einen Ruhetag und der war auch bitter nötig nach den Strapazen der letzten Tage, vor allem wegen der Hitze. Und heute geht es dann weiter in der 10. Etappe in die Berge, aber davor kann man ein bisschen die Seele baumeln lassen, denkt man, ist aber nicht so.
8: Von wegen Ruhetag. Vorbereitung ist alles. Großkampftag bei 40 Grad, vor allem für das Team neben dem Team. Aber auch die Fahrer sind fleißig. Jede Abkühlung ist willkommen und so manche ziemlich verlockend.
9: Ja, den habe ich gestern von meinem Zimmer aus auch schon gesehen. Wir hatten jetzt unseren Recovery Ride, haben jetzt Lunch und dann vielleicht nach der Massage strecke ich die Beine mal ein bisschen da rein.
8: Das deutsche Team Red Bull Bora Hansgrohe nutzt den freien Tag, um Zusammenhalt zu zeigen. Teamfoto mit neuem Trikot. Die Topstars Remco Evenepoel, Gesamtvierter, und Florian Lipowitz, Siebter, direkt nebeneinander. Nach der Kritik an dem Deutschen vom Belgier wegen mangelnder Unterstützung geht der Blick jetzt wieder gemeinsam voraus.
10: Ich glaube, wir haben die erste Woche gut über die Bühne gebracht und jetzt wird es sich zeigen dann in den längeren Bergen und ich glaube, wir können soweit ganz happy sein als ganzes Team auch.
8: Heute sind Teamarbeit, Erfrischung und Stärkung wieder gefragt. Am französischen Nationalfeiertag geht's in die Berge. Da kann sich schon zeigen, wer bei Red Bull Bora Hansgrohe für wen fährt, wer der Kapitän im deutschen Team ist und ob der demonstrierte Burgfrieden am Ruhetag den nächsten Stresstest auch wirklich besteht.
2: So, die Tour de France fährt. Hier ist natürlich irgendwie in Schönberg am Ostsee am Strand ist auch Tour de France immer angesagt. Sind Sie alle Fahrradfahrer wahrscheinlich, ne? Immer rauf und runter hier Richtung La Boe wieder zurück. Richtig?
11: Ja, richtig.
2: Ja, Sie fahren gerne Rad?
11: Ja. Ja,
2: das ist sehr schön. Sie machen Urlaub?
11: Ja.
2: Von wo kommen Sie?
11: Aus Dortmund.
2: Ach, aus Dortmund. Aus meiner Heimatstadt. Das ist ja super. Ja, perfekt. Ja, das ist prima. Sind Sie mir hinterhergereist, sagen Sie ganz ehrlich.
11: Ja, genau.
2: Das ist ja ganz prima. Na, aber nur kurz natürlich noch zum Halbfinale heute Abend. Gucken Sie Fernsehen oder ist mit der deutschen Mannschaft raus alles vorbei?
11: Mehr als ich, aber wir gucken schon, ja, auf jeden Fall.
2: Was ist Ihr Tipp heute Abend?
12: 2-1 für Spanien.
2: Guck mal, ne? Inka, mach dir mal Gedanken, 2-1 für Spanien, weil du bist ja gleich unser Orakel. Und ich bin gespannt, ob du da irgendwie nachziehen kannst.
6: Schon wieder Druck, aber ich komme damit klar.
2: Ja, wenn man Fußballer hat man immer Druck. Das war's von uns. Gleich gibt's mehr hier aus Kalifornien. Bis dahin. Ciao. Und Inka, komm mal her. Nicht, dass die Kollegen in Köln denken, wir wären so weit auseinander. Okay. Nee, nein. Da geht keine Hotel-Codekarte zwischen.
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0: Aber getrennte Zimmer, hoffe ich.
1: Bitte, Till, das geht dich überhaupt nichts an. Jetzt lass die beiden doch mal.
2: Also, ab jetzt sagen wir nichts.
1: Guck mal, und die Regie ist auch schon fertig mit den beiden. Die wird einfach rausgefahren, bevor es peinlich wird.
0: Diskretion. Diskretion. Ja, Diskretion.
1: Jetzt ist die Hotelzimmertür zu, jetzt kommen wir nach Hamburg.
0: Susanne Daubner mit der Tagesschau.
14: Einen schönen guten Morgen. Die US-Armee bombardiert erneut Ziele im Iran. Am Morgen erklärte sie die neue Angriffswelle für beendet. Iran soll seinerseits US-Militäranlagen in Kuwait, Bahrain und Jordanien sowie Tanker vor dem Oman attackiert haben. Zuvor hatte Präsident Trump erklärt, die USA würden die Straße von Hormus übernehmen. Dafür wollten sie Gebühren erheben. Iran wies das zurück. Gegenseitige Angriffe in der Ukraine. Die russische Armee hat mit Raketen die ukrainische Hauptstadt Kiew attackiert. Bei ukrainischen Drohnenangriffen auf den von Russland kontrollierten Teil der Region Donetsk wurden nach Behördenangaben 8 Menschen getötet. Zuvor hatten westliche Unterstützer Manöver in den Nachbarländern der Ukraine zugesagt. Gedenken zum 5. Jahrestag der Ahrtal-Flutkatastrophe. Im nordrhein-westfälischen Landtag findet eine Gedenkfeier mit Bundespräsident Steinmeier statt. In Bad Neuenahr-Ahrweiler wird Bundeskanzler Merz zu einem ökumenischen Gottesdienst erwartet. In Rheinland-Pfalz und Nordrhein-Westfalen hatte die Flut ganze Orte zerstört. Mindestens 185 Menschen starben, mehr als 800 wurden verletzt. Zehntausende verloren ihr Zuhause. Mehr Kriegsdienstverweigerer in Deutschland. In der ersten Jahreshälfte gingen laut Redaktionsnetzwerk Deutschland mehr als 5.800 Anträge bei der zuständigen Behörde ein. Das sind deutlich mehr als im gesamten vergangenen Jahr. Hintergrund dürften die angespannte Sicherheitslage und das Gesetz über den neuen Wehrdienst sein, das im Januar in Kraft trat. DIHK wirbt für Grundgesetzänderung bei Sonntagsöffnungen. Die Rechtslage für verkaufsoffene Sonntage solle dauerhaft geklärt werden, forderte der Präsident des Deutschen Industrie- und Handelskammertages Adrian. Der Funke Mediengruppe sagte er, das Ladenschlussgesetz sei ein Relikt der Vergangenheit. Laut DIHK sollten Händler selbst entscheiden können, ob sie öffnen und wie oft. Unwetter in Nord- und Westdeutschland. Am Abend sind in einigen Regionen ungewöhnlich heftige Hagelschauer heruntergekommen, wie hier im Landkreis Ludwigslust-Parchim in Mecklenburg-Vorpommern. Die Feuerwehr war im Dauereinsatz, um Straßen zu räumen und vollgelaufene Keller auszupumpen. Die nächste Tagesschau sehen Sie um 7.30 Uhr. Weiter geht es jetzt in Köln mit Susanne Link und Till Nassif.
0: So ist es. Hier sind wir. Hier ist das AD Morgenmagazin. Guten Morgen.
1: Einen schönen guten Morgen an diesem Dienstag. Wir starten direkt mit diesen Themen.
0: Heute wird der goldene Windbeutel verliehen. Ein Negativpreis für Verbrauchertäuschung, für Mogelpackungen bei Lebensmitteln. Und gleich können wir Ihnen hier den Sieger vorstellen.
1: Zur Unterstützung der Ukraine trifft sich in Paris die Koalition der Willigen. Und Anke Plättner in Berlin hat eine Gesprächspartnerin dazu. Guten Morgen.
15: Ja, schönen guten Morgen. Tatsächlich, die Koalition der Willigen hat ja gesagt, dass sie die Ukraine weiter unterstützen will in puncto Flugabwehr. Die braucht das Land ja so dringend. Und Macron hat auch angekündigt, dass er Manöver abhalten will in den Nachbarländern. Wir sortieren das alles mal mit der Expertin für Sicherheitspolitik, Claudia Major.
1: Bis gleich, Anke.
0: Und dann sind wir an der Ostseeküste unterwegs, am Strandabschnitt Kalifornien. Von dort kommt ja unsere WM-Berichterstattung. Natürlich blicken wir voraus auf dieses erste Halbfinale der Fußball-WM, Frankreich gegen Spanien.
1: Donald hat gerade noch mal seinen Wetterzeigefinger gehoben und hat gesagt, Obacht, Leute, nicht immer nur über Hitze sprechen. Es gibt ja tatsächlich nicht wenige Bereiche in Deutschland, wo davon nichts
16: die
1: zu fragen ist.
16: Sich,
1: ne?
16: Worüber reden wir die ganze Zeit? Hitze bei uns nicht. Wo genau, zeige ich gleich.
1: So geht's hier nämlich weiter.
16: Schönen guten Morgen und herzlich willkommen. Und das sind die Temperaturabweichungen des Julis bisher. Mittelwert 1991, 2020. Und es war auch im Juni schon so, dass wir dieses Nordost-Südwest-Gefälle hatten. Also im Juni war es im Nordosten 2 Grad zu warm, im Südwesten 5 Grad zu warm. Ähnlich ist es jetzt. Aber Sie sehen hier diese grüne Zone. Abweichung dort keine oder minus 1 Grad. Das heißt, in Berlin und in Hamburg ist es eher 1 Grad zu kalt bisher für die Jahreszeit. Dann kommt der Streifen mit 0 bis plus 1 Abweichung. Abweichung, aber der Südwesten stöhnt doch ganz schön unter der Hitze. Hier beträgt die Abweichung 4 bis 5 Grad. Also das ist dann schon ganz schön heftig. Und dieses Gefälle wird im Prinzip erstmal noch so bleiben. Wir schauen mal auf der Isobarenkarte nach, warum das so ist. Zum Teil führt nämlich dieses Hoch auch von Nordosten her die etwas kühlere Luft zu uns. Aber hier liegt auch höhenkalte Luft und die produziert auch heute nochmals unwetterartige Schauer und Gewitter mit Hagelschlag, mit Sturmböen. Auf dem Radarfilm können wir nachschauen, wo es die in der Nacht gab. Noch. Und wir sehen hier diesen Klecks. Da stecken zum Teil auch noch Hagel drin, vor allem hier über Hessen Richtung Thüringen. Auch hier Erzgebirge und auch im Südwesten kommen jetzt neue Gewitter rein. Und das bedeutet für den Vormittag aufpassen in diesen Gebieten. Starkregen ist möglich innerhalb von kurzer Zeit. 30, vielleicht sogar 40 Liter Regenwasser pro Quadratmeter Hagel, 3 cm Durchmesser oder sogar noch mehr. Und auch starke Windböen, das heißt Sturmböen. Und davon merkt man auch im Nordwesten gar nichts. Hier ist es nämlich überwiegend locker bewölkt oder sogar komplett sonnig. Auch am Nachmittag bleibt es dort trocken. Und vor allem dann von der Lausitz, also südliches Brandenburg, bis rein dann in den Norden von Baden-Württemberg und Bayern. Dort wird es wahrscheinlich die heftigsten Gewitter geben. Weiterhin mit Unwettergefahr, ganz im Norden komplett sonnig. Die Temperaturen auch im Norden heute weiter angenehm. An den Küsten rund 25 Grad, sonst sommerlich warm. Allerdings hier im Westen und im Südwesten vor allem noch mal 33, 34 Grad. Der Wind außerhalb der Gewitter nur schwach aus Nordosten bzw. im Süden ist eher der westliche Wind. Der Trend für die nächsten Tage, kommende Nacht, ziehen die Gewitter sich dann Richtung Bayern zurück. Morgen am Alpenrand neue, teils unwetterartige Gewitter. Donnerstag vorübergehend Beruhigung. Am Freitag kommen neue Schauer und Gewitter, zum Teil wieder mit Unwettergefahr. Die erreichen den Osten. Danach wird es deutlich ruhiger. Aber Sie sehen auch, die Temperaturen gehen dann für alle zurück. Also durchlüften. Lüften angesagt.
0: Ein Windbeutel ist eigentlich ein leckerer Nachtisch aus Brandteig mit Sahnefüllung. Meine Oma hat das gerne gemacht und deswegen ist es eigentlich komplett unverständlich, warum der Windbeutel so einen schlechten Ruf hat. Als ein mit Luft gefülltes Nichts, als eine Mogelpackung. Aber so ist es und darum verleiht der Verein Foodwatch auch jedes Jahr den goldenen Windbeutel, einen Negativpreis, eine Art Heraushebung von Mogelpackungen bei Lebensmitteln. Heute ist es wieder so weit und zurzeit ist es wohl auch so leicht wie selten beim Einkaufen einen Windbeutel zu erwischen.
17: Meistens steht ja dann auf neues Design und dann weiß man direkt, okay, die Produktmenge ist kleiner geworden.
18: Wahrscheinlich bin ich auch schon mal irgendwo reingefallen. Bestimmt.
19: Es gibt bestimmt mehrere Lügen, das denke ich.
20: Lebensmittel sind in den vergangenen Jahren teurer geworden. Verbraucherinnen und Verbraucher schreckt ein Preisanstieg mittlerweile schnell ab. Die Lebensmittelunternehmen verfolgen daher am liebsten eine Taktik, erklärt der Bundesverband der Verbraucherzentralen. Das versteckte Weitergeben höherer Kosten.
21: Das passiert meistens, indem zum Beispiel der Inhalt in der Verpackung kleiner wird. Und im Prinzip geht es immer darum, dass halt Inhalt oder Verpackungsgröße in Relation zu einem höheren Grundpreis verändert sind. Das heißt, dass es eine effektive Preiserhöhung gibt.
20: Welcher Hersteller hat dieses Jahr am dreistesten bei seinen Werbeversprechen gelogen? Der Verein Foodwatch kürt den Gewinner regelmäßig mit einem Negativpreis, dem goldenen Windbeutel, und lässt die Verbraucher entscheiden. In der Auswahl ein Joghurt, der plakativ als Matcha-Joghurt beworben wird, doch der enthält gerade mal 0,1% Matcha. Oder Gummibärchen, die die Libido steigern sollen. Dabei seien die, so Foodwatch, genauso hilfreich wie reguläre Gummibärchen, nur 27 mal so teuer. Falsche Gesundheitsversprechen sind die besonders perfiden Werbelügen, so der Geschäftsführer des Vereins.
22: Gerade bei diesen Gesundheitsaussagen stellen wir fest, dass die im Regelfall zu fast 100% eigentlich rechtswidrig sind. Die Behörden kontrollieren das aber nicht und deswegen herrscht da der wilde Westen.
20: Welches Produkt bekommt dieses Jahr den goldenen Windbeutel?
0: Ja, wir wissen es schon, denn Chris Medmann von Foodwatch ist bei uns. Schönen guten Morgen.
23: Guten Morgen.
0: Ja, wir haben 5 Produkte zur Auswahl, gerade 2 schon im Beitrag gesehen. Ein Joghurt mit Matcha, Gummibärchen als Betthupferl für Erwachsene. Dann

0: haben sie uns noch mitgebracht Backpulver für den Airfryer, Kaugummis, die in der Packung kleiner geworden sind, also weniger Kaugummis in, ja, in der Packung, und einen Fruchtsaft mit Gesundheitsversprechen. So, und jetzt dürfen Sie es auflösen. Die Menschen haben abgestimmt, haben gewählt.
1: Ja, genau.
0: Wer hat gewonnen?
1: Mehr als 60.000 Menschen haben abgestimmt und 40% haben sich für den Fruchtsaft zum Champagnerpreis entschieden.
0: Champagnerpreis sagen Sie, weil?
1: Diese Flasche kostet schlappe 50 Euro.
0: 500 Milliliter sind drinnen.
1: Genau, das macht einen Literpreis von 100 Euro. Und das Versprechen ist ja fit fürs Leben, das steht drauf. Dieses Versprechen kann der Saft leider nicht halten und damit ist das einfach nur Nepp.
0: Nun sagt der Hersteller auch, naja, ein Mikronährstoffkonzentrat, ich muss mal raussuchen, die Stellungnahme des Herstellers so, ein Flüssigkonzentrat mit Mikronährstoffen ist ein Begriff, der aus Sicht der Verbraucher üblich ist und es sei sicherlich klar, was damit gemeint sei. Hat er da nicht recht? Also hat der Verbraucher nicht auch selber ein bisschen Verantwortung dafür, was er da für 50 Euro kauft?
1: Also hier wird einem ja vorgemacht, wenn ich den Saft kaufe, dann, also ich sag's mal ein bisschen zugespitzt, werden alle Probleme gelöst. Normalerweise ist es aber so, wenn ich Vitaminmangel habe, wenn ich Nährstoffmangel habe, dann muss ich zum Arzt, zur Ärztin gehen und kriege ein entsprechendes Präparat verschrieben, was, Klammer auf, auch noch deutlich günstiger ist als dieser Saft. Diese sozusagen viel hilft, viel Logik, die da drin steckt, die bringt uns für die Gesundheit überhaupt nichts.
0: Okay, aber nochmal die Frage nach der Verantwortung der Verbraucher. Also wenn ich sowas kaufe, ist es ja Geld, mein eigenes Geld, was ich zum Fenster rausschmeiße, habe ich dann nicht auch ein bisschen die Verantwortung, mich damit zu beschäftigen?
1: Naja, da steht ja zum Beispiel vorne auch drauf, wissenschaftlich geprüft oder auf wissenschaftlicher Basis. Da wird einem ja vorgemacht, das hätte sich jemand mal genau angeguckt und dafür gäbe es einen Wirkungsnachweis. Den gibt es aber nicht. Und da sind wir genau beim Problem, dass ich ja nun gar nicht als Verbraucher erkennen kann, wenn ich die Flasche sehe, stimmt das eigentlich, was da drauf steht oder nicht? Insofern, die Eigenverantwortung, finde ich, geht da ins Leere, weil ich eben genau, das ist ja Medizin letztlich, die Frage, ob das was wirkt oder nicht.
0: Was würden Sie von der Politik sich wünschen an dieser Stelle?
1: Also ich wünsche mir, dass die Regeln, die es da gibt, stärker durchgesetzt werden. Wir haben ja Behörden, die für Lebensmittelkontrollen zuständig sind. Die müssten sich auch diese Gesundheitsversprechen mal genauer angucken, denn da herrscht wirklich der Wilde Westen. Da wird alles Mögliche behauptet.
0: Dass also der, ich sag mal, Sieger in Anführungszeichen beim Goldenen Windbeutel 2026, lassen Sie uns ganz kurz vielleicht noch über das Backpulver sprechen, das Sie sich da rausgesucht haben. Ein Backpulver für den Airfryer, der Hersteller, ja, sagt an dieser Stelle, da sind irgendwie besondere Stoffe drin, die dafür sorgen, dass das besser im Airfryer aufgeht als im Backofen.
1: Die Stiftung Warentest hat das getestet. Es geht um 1 Millimeter mehr auf, haben die festgestellt. Und es gibt tatsächlich auch noch ein anderes Produkt von denen, die Airfryer Quarkbällchen. Da haben sie diese Zusatzstoffe vergessen. Also so wahnsinnig können sie auch nicht an das eigene Produkt glauben, dass das den doppelten Preis rechtfertigt.
0: Okay, also immer wieder interessant, dass Foodwatch da hinschaut, auch als Verbraucher, aber natürlich wichtig, da genau drauf zu gucken und nicht jedes Werbeversprechen sofort für bare Münze zu nehmen.
1: Genau.
0: Das nehmen wir mit vom Goldenen Windbeutel 2026. Danke, Herr Mittmann, für den Besuch.
1: Ich danke Ihnen.
2: Wir lassen die Ukraine nicht allein. Das ist wohl das Signal, das ausgehen soll vom Treffen der sogenannten Koalition der Willigen in Paris. Mehr als 30 Staaten haben sich da zusammengeschlossen, um der Ukraine den Rücken zu stärken. Und ein Großteil der Mitglieder kam gestern schon in Paris zu Beratungen zusammen. Es wurden konkrete Schritte beschlossen, denn unter anderem soll es ja um die Verteidigungsfähigkeit der Ukraine gegen russische Raketen gehen.
3: Er ist mit großen Sorgen nach Paris gekommen und der dringenden Hoffnung auf Unterstützung. Der ukrainische Präsident Selenskyj braucht schnelle Hilfe für seine Luftabwehr. In den letzten Tagen hat Russland wieder verheerende Angriffe auf ukrainische Städte gestartet. Den Flugabwehrsystemen der Ukrainer fehlt der Nachschub an einsatzfähigen Raketen. 9 Staaten aus der Koalition der Willigen haben sich deshalb mit der Ukraine zu einer Raketenabwehrkoalition zusammengeschlossen, darunter auch Deutschland. Ziel, gemeinsam eine europäische Raketenabwehr aufzubauen, die die Ukraine und andere europäische Staaten künftig besser schützen kann. Putin versucht mit verschiedenen Mitteln Druck auszuüben, zu töten und zu zerstören. Und seine Raketen sind ein Mittel, das für uns schwer, sehr schwer zu ertragen ist. Der französische Präsident verspricht Selenskyj,

0: Wir sind entschlossen, die Ukraine weiter zu unterstützen, noch schneller und noch stärker. Bei der kurzfristigen Lieferung neuer Luftabwehrraketen an die Ukraine sieht Bundeskanzler Merz vor allem die anderen Staaten in der Pflicht.
1: Deutschland leistet als größter Unterstützer der Ukraine seinen Beitrag. Ich möchte die Kolleginnen und Kollegen bitten, auch noch einmal von dieser Stelle aus alles zu tun, was in ihrer Kraft steht, die Luftverteidigung der Ukraine zu verstärken.
0: Die Koalition bekräftigte in Paris gestern auch ihren Willen, sich an der Absicherung eines künftigen Friedens in der Ukraine zu beteiligen. Der Schlüssel dazu liege jedoch in Russland.
2: Und über diese Koalition der Willigen sprechen wir jetzt mit der Expertin für Sicherheitspolitik Claudia Major. Sie ist bei Anke Plättner im Hauptstadtstudio. Guten Morgen.
3: Schönen guten Morgen, Claudia Major. Frau Major, es soll jetzt ein Flugabwehrsystem von der Koalition der Willigen nochmal neu installiert werden, sozusagen. Geht das eigentlich? Also die Ukraine braucht ja jetzt dringend Hilfe.
4: Also das Signal ist erstmal gut, zu sagen, dass 9 Staaten, 8 NATO-Staaten plus die Ukraine gemeinsam diese Flug- und Raketenabwehrkoalition ins Leben rufen. Das ist politisch interessant, weil man nämlich sagt, die Ukraine wird wirklich in diese westlichen Sicherheitsbündnisse mit integriert. Und es ist natürlich ein wichtiges Signal, weil wir sehen, dass die Ukraine zwar immer besser in der Lage ist, Russland unter Druck zu setzen, Angriffe ins russische Hinterland zum Beispiel, gleichzeitig aber den russischen Angriffen aus der Luft weitgehend ungeschützt ausgeliefert ist. Sie konnten ganz viele Luftangriffe nicht abwehren. Und deswegen ist diese Koalition relevant, weil diese 9 Staaten sagen, wir poolen unsere Forschungsergebnisse, unsere operative Erfahrung und unsere Industriekapazitäten. Wir machen das zusammen und versuchen gemeinsam stärker zu sein, um die Ukraine und Europa besser zu unterstützen. Aber Sie haben vollkommen recht, schnell geht da nichts. Die Ukraine darf jetzt Patriot in Lizenzproduktion der USA machen. Sie wollen ein eigenes System entwickeln, was schon sehr weit ist. Aber kurzfristig macht das leider keinen großen Unterschied. Das wird erst mittel- bis langfristig relevant.
3: Obwohl die Ukraine gerade im Moment diese Flugabwehr ja dringend braucht. Jetzt gab es eine andere Nachricht. Macron hat gesagt, er will in den nächsten Monaten Manöver abhalten in den Nachbarländern der Ukraine. Weil er hat ja schon lange darüber geredet, dass er Schutztruppen nach einem möglichen Friedensschluss bereitstellen will. Was bedeutet das denn?
4: Naja, diese Koalition, die gibt es seit Anfang 2025. Damals hatten die USA gesagt, sie wollen Verhandlungen, sie wollen den Krieg beenden. Aber die Absicherung eines Waffenstillstands, das liegt bei den Europäern. Und damals haben Frankreich und Großbritannien gesagt, wir kümmern uns darum, wir bauen die Koalition der Willigen auf. Seitdem wurde geplant, es gibt ein Hauptquartier in Mont-Valérien in der Nähe von Paris. Aber der Waffenstillstand kommt nicht. Und jetzt ist so ein bisschen die Frage, wie geht denn das eigentlich weiter? Und von der Planung in die Übung zu kommen, also mal praktisch durchzuprobieren, funktioniert die Interaktion? Können die alle wirklich zusammenarbeiten? Kann man die Planung wirklich praktisch umsetzen? Das wäre jetzt der nächste Schritt, um auch zu zeigen, dass diese Koalition wirklich einen Unterschied macht und nicht nur ein Papiertiger ist.
3: Würde das konkret bedeuten, dass auch die Bundeswehr an solchen Übungen dann teilnehmen sollte?
4: Also der Bundeskanzler hat gesagt, dass eine Beteiligung Deutschlands erst später entschieden wird. Aber man kann natürlich fragen, wenn Deutschland die führende Mittelmacht in Europa sein möchte. Und der Kanzler hat gesagt, Deutschland soll auch die stärkste konventionelle Armee Europas sein und möchte eine Führungsrolle übernehmen. Dann kann es sich ja aus so einer zentralen Frage der europäischen Sicherheit nicht raushalten.
3: Zumal Macron und Starmer, die beiden, die diese Koalition der Willigen ja initiiert haben, ja nun extrem geschwächt sind, beziehungsweise bald nicht mehr im Amt sind.
4: Keir Starmer ist auf absehbare Zeit nicht mehr Premierminister. In Frankreich gibt es Wahlen im Frühjahr 2027. Das heißt, die beiden Triebkräfte, die beiden Führungskräfte hinter der Koalition der Willigen sind auf absehbare Zeit aus dem Amt raus. Und damit stellt sich die Frage, wer übernimmt die Führung, hält die Koalition zusammen und bringt sie auch weiter. Und da wird natürlich auf Deutschland geschaut.
3: Nun ist das alles am französischen Nationalfeiertag auch sehr groß inszeniert worden. Das ist mit viel Pomp und Militärparaden, all das. Ist das ein Zeichen auch, dass Putin tatsächlich beeindrucken kann?
4: Es ist erstmal ein Vermächtnis vom französischen Präsidenten. Das ist sein letzter 14. Juli, also der letzte Nationalfeiertag, die letzte Parade, ist einer der größten. Er hat sie unter das Motto gestellt, strategisches Erwachen Europas. Also er will noch mal ein Vermächtnis geben, was er für Europa gemacht hat, was er für die Ukraine gemacht hat. Zum Beispiel werden ukrainische Soldaten mit an der Parade teilnehmen. Und
3: aber beeindruckt das Putin? Ganz kurz zum Schluss noch.
4: Zumindest zu dem Hinsicht, dass er diese Koalition stark ablehnt. Alleine wird das den Krieg nicht beenden. Aber es ist etwas, was Russland durchaus mit großem Argwohn und großer Ablehnung beobachtet.
3: Vielen Dank, Claudia Major, für diese Einordnungen der Koalition der Willigen an Frankreichs Nationalfeiertag. Weiter mit euch in Köln.
2: Anke Plättner in unser Hauptstadtstudio.
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0: Wir gehen an die Ostsee. Kalifornien heißt der Strand, aus dem wir ja schon von Anfang an der WM berichten. Und natürlich geht es jetzt so langsam in die Phase, wo es richtig,
1: guck mal,
0: richtig
1: der Peter hat wieder Wäsche gemacht.
2: Ja. Genau, ich habe Wäsche gemacht. Schönen guten Morgen. Und ich war ja klar, dass wir irgendwie die französischen und die spanischen Trikots nochmal richtig durchwaschen mussten. Ne? Die waren ja auch schon ziemlich verschwitzt, haben ja beide schon richtig was geleistet. Und jetzt schreibt die L'Equipe heutigen Morgen, das ist dieses Duell der Giganten des Jahrhunderts. Ich meine, man könnte es auch kleiner machen, aber natürlich macht es die französische Zeitung richtig, richtig groß. Was klar ist, dass es irgendwie so eine Art vorweggenommenes Endspiel ist, was da heute stattfindet. Und was auch klar ist, dass die beiden Mannschaften sich da heute richtig reinhängen werden. Wir sind sehr gespannt, wie es ausgeht, aber wir gucken natürlich noch gerne mal auf beide Teams.
3: Frankreich im Ausnahmezustand. Genau wie Spanien. Es ist ein Gigantenduell. Kylian Mbappé überstrahlt alle bei den Franzosen. Kapitän und Top-Torjäger in Personalunion. Spanien setzt einen Tag nach seinem 19. Geburtstag auf die Magie von Lamine Yamal. Ich habe mich schon seit Beginn des Turniers auf dieses Spiel gefreut. Die beiden besten Mannschaften dieser WM gegeneinander. Wenn allerdings jemand ohne Angst in dieses Duell gehen kann, dann sind es wir. Didier Deschamps hat seine Equipe Tricolore fast mühelos in dieses Halbfinale gebracht. 2:0 gegen Marokko. Diese Offensivkräfte sind eben kaum zu verteidigen. Mbappé, Olise, Dembélé. Frankreich ist nicht zu bändigen. Es ist in jedem Fall eine großartige Begegnung. Spanien ist sehr gut in Form und hat nur wenige Gegentore kassiert. Sie werden sehr selbstbewusst sein. Vom Papier her dürfte es ein sehr gutes Spiel werden. Luis de la Fuente setzt auf das Gesetz der Serie. Die Spanier sind zu den Last-Minute-Experten avanciert.
4: Oh, Mano, Miguel Merino!
3: Die einzige Mannschaft, die Frankreich in den letzten beiden Halbfinals der Europameisterschaft und Nations League schlagen konnte, waren wir. Das Spiel ist völlig offen. Der Vize-Weltmeister wirkt bislang nahezu unschlagbar. Aber Vorsicht, diesen Spaniern ist alles zuzutrauen. Sie wirken selbstbewusst und mannschaftlich geschlossen.
2: Goal! Wie oft wird er das rufen heute Abend, der spanische Kommentator?
5: Ich hoffe ein paar Mal. Ich befürchte aber nicht so oft.
2: Das stimmt.
5: Aber definitiv einmal.
2: Ich wüsste gar nicht, wie die Franzosen rufen, aber ist egal. Wir sitzen hier auf unserer Trainerbank. Einen schönen guten Morgen nochmal von hier. Und hier ist das Spielfeld. Und wir sehen natürlich einige Füße von unserer Seite aus, die allerdings alle keinen Fußball gespielt haben. Das kann man nicht anders sagen. Aber wir wollen uns natürlich nochmal kümmern. Ich habe mal den Trainer Zauberhut mitgebracht. Ja? Wenn du jetzt mal so in so einen Zauberhut reinguckst. Sitz! Was ist da wichtig heute Abend? Was müssen die Trainer heute tun, damit sie ihre Teams auf dieses Spiel vorbereiten? Oder brauchen die das gar nicht mehr?
5: Ja doch, weil sonst bräuchte man ja auch keine Trainer mehr, glücklicherweise. Ah. Aber es sind Kleinigkeiten, die heute entscheidend sein werden. Ich bleibe dabei auch ein bisschen Disziplin. Und das haben beide einfach hervorragend auch in der WM jetzt aktuell gezeigt, dass sie wirklich diszipliniert spielen. Spanien darf nicht zu offen und zu hoch stehen oder einfach vorsichtig sein, wenn sie den Ball verlieren, weil das Tempo, was Frankreich mitbringt, das haben sie hinten nicht. Auf der anderen Seite muss natürlich Spanien einfach auch ihre Chancen nutzen, weil die vermürben einfach auch eine Mannschaft. Die lassen sie laufen, sie machen sie müde und das machen sie einfach überragend mit einer Qualität, die einfach extrem schwer zu verteidigen
2: ist. So, und ist in dem Zauberhut vom spanischen Coach Merino wieder irgendwie drin und dann zieht er irgendwann aus dem Hut raus und sagt, komm jetzt hier Junge, 80. Minute, du weißt, was du zu tun hast.
5: In der Tat hat er es auf jeden Fall verstanden in den letzten beiden Spielen.
2: Ne?
5: Und ich glaube, das macht dann einfach auch nochmal eine spanische Mannschaft extrem stark, weil die Einwechselspieler dann auch einfach da noch da sind.
2: Ja, und wenn du einmal Joker so richtig geworden bist, dann hast du auch Spaß dran gefunden.

0: glaube ich. Aber ich meine, heute das Spiel ist wirklich so weit offen. Ich wollte nochmal zurückkommen zu deiner Sache. Trainer, man braucht den Trainer. Ich habe immer das Gefühl, so eine Mannschaft mit diesen Stars durchsetzt, die wissen ja eigentlich von selber, was sie zu tun haben. Wo ist der Einfluss des Trainers denn tatsächlich dann? Sind es so diese kleinen taktischen Details oder wenn so ein Spiel läuft, läuft es doch sowieso, ne?
1: Ja, du wünschst dir natürlich als Trainer, dass du halt natürlich in diesen berühmten Flow kommst. Ja. Ich glaube, dass Einzelgespräche jetzt einfach auch nochmal die Ruhe vorm Sturm, weil die Jungs wissen, worum es geht. Beide wollen ins WM-Finale, das ist ein großes Ereignis, sind beide hervorragend drauf. Und ich glaube, dass er groß als Team jetzt nicht mehr viel reden braucht.
0: Vize-Weltmeister gegen Europameister. Letzten beiden Spiele übrigens aber haben die Franzosen gewonnen, meine ich, gegen die Spanier. Also das ist... auch eine Sache, die sich heute entscheidet. Was erwartest du? Erwartest du, dass da von Anfang an ein Feuerwerk der Spielkunst auftritt? Oder erwartest du, dass sich die beiden Mannschaften so die ersten 20 Minuten neutralisieren?
1: Ich glaube, dass Frankreich in den ersten 15, 20 Minuten, weil sie da auch 5 Tore bis dato in der WM geschossen haben und das auch schon immer ansatzweise gezeigt wird, versuchen, vielleicht schnell ein Tor zu erzielen, um einfach ein bisschen Sicherheit zu bekommen. Aber ich gehe davon aus, dass sich das Spiel wie erwarten wird, dass Spanien viel Ballbesitz hat, immer wieder es versucht und Frankreich natürlich auf ihre Konter setzen.
0: Ich finde auch, ein Tor würde dem Spiel gut tun, relativ früh. Und dann wird es richtig gut. Dann geht es hin und her.
1: Ich glaube, dass wir auf jeden Fall ein paar Tore sehen
0: können. Ich freue mich auf heute Abend. Der Trainerhut wird umgedreht, der Zauberhut ist beendet. Und jetzt gucken wir hin, was manche Leute denken, wie sie, wo sie ihre Trikots drüber ziehen. Und wir sehen auch nochmal, dass es auch Frauen gibt, die Erling Haaland super gut nachmachen können. Unsere kleinen bunten WM-Schnipsel.
2: Die ewige Fußballfrage. Ist Lionel Messi der GOAT? GOAT heißt übersetzt nicht nur der Größte aller Zeiten, sondern auch einfach Ziege. In Kansas City ist die Sache klar. Dürfen wir vorstellen. Messi, 4 Beine, kurz vor der WM geboren.
3: Da die Weltmeisterschaft vor der Tür stand, waren sich alle einig, dass wir einen Messi in der Stadt brauchen. Also haben wir den kleinen Messi genannt.
2: Von Messi zu Haaland. Mit Norwegen ausgeschieden, aber aussehen wie er wollen alle. Für viele ist sie nah dran. Anastasia Kostromitina, russisches Model.
4: Ich konnte erst nicht verstehen, warum man mich mit einem männlichen Fußballer verglichen hat. Mittlerweile habe ich kein Problem mehr damit. Ich nehme das mit Humor und kann selbst Witze darüber machen.
2: Den Haaland-Hype dankend angenommen. Die Posen hat sie drauf, geht damit viral. Ihre Haaland-Moves haben schon mehr als 120 Millionen Aufrufe. Eine lohnenswerte Ähnlichkeit.
0: Ja, und wir kommen zu unserem Superspiel heute. Inka ist unser Orakel. Ich habe mich vom ordnungsgemäßen Zustand des Spielgeräts überzeugt. Also ich bin unser Notar heute hier. Und normalerweise, das ist unser Bällebad, da sind jetzt Fische drin. Normalerweise würde bei der DFB-Pokalziehung wieder hier gesagt. So, du ziehst bitte. Und ich sage den Zuschauern auch nochmal, Inka lag immer daneben bisher. Ne?
1: Aber also, man kann das so oder so sehen. Ich habe immer den Verlierer gezogen. Ich habe es nur nicht verstanden anscheinend.
0: Ah, ja, okay. Jetzt ziehst du aber auch und vielleicht ist ja auch ein Verlierer dabei. Inka, das ist deine Angel. Also ist der französische Fisch dabei oder der spanische Fisch? Jetzt aber lachst du. Ich meine, das ist ja theoretisch möglich, dass Frankreich gewinnt, ne?
1: Oder auch verliert.
0: Ja. Okay, du tippst aber auf Frankreich. Das hast du mir klar gemacht. Sind Sie damit einverstanden? Ah, ne, auch die Menschen hier an der Ostsee sind auch irgendwie skeptisch. Also weiß nicht jeder genau, wie das Spiel ausgeht. Ja, das war's. Inka, Orakel, also gewinnt ja Spanien, ist klar. Ne?
1: Für mich schon, ja.
0: Ja, ja, gut, okay, danke. Ich hab's verstanden. Bis gleich.
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6: Oh. Also ich bin voll bei Inka. Ich bin also Frankreich 2-1 gegen Spanien heute Abend. Danke, Inka, dass du dich so entschieden hast.
7: Jetzt müssen wir aber noch mal kurz auf Erling Haaland zurückkommen, weil er auch für Aufsehen gesorgt hat, nicht nur auf dem Fußballplatz, sondern auch bei seiner Landung zurück in Norwegen. Als er aus dem Flieger stieg, hatte er nicht nur eine wunderbar interessante Handtasche dabei, sondern in der linken Hand einen ausgestopften Waschbären mit einer leeren Whisky- oder Wodkaflasche.
6: Habe ich auch immer, wenn ich unterwegs bin. Ja, habe ich immer einen Waschbären dabei.
7: Immer den Waschbären dabei. Wer den, wofür er ihn braucht, wissen wir nicht.
6: Aber er kommt ja gut an und das sieht man auch daran, wie oft sein Name jetzt schon verwendet wurde. Ne?
7: In Peru zum Beispiel werden Kinder gerne nach Fußballspielern benannt. Da heißen jetzt 468 Kinder Haaland. Weitere 91 Säuglinge wurden sogar Erling Haaland genannt. Also scheint dort sehr beliebt zu sein. Wir haben übrigens mal nachgeschaut, ob in Peru irgendwelche Kinder Schweinsteiger mit Vornamen heißen. Wohl nicht. Ist uns zumindest nicht gelungen, das zu finden. Aber Toni Kroos gibt es ein paar Mal.
6: Viermal irgendwie so gab es Toni Kroos. Und es gibt 33.000 Mal Neymar. Die werden sich auch ärgern. Kein Sympathieträger leider. Aber naja, gut, man kann sich seine Vornamen nicht aussuchen.
7: In der Klasse
6: Schweinsteiger als Vorname geht aber auch nicht. Jetzt gehen wir mal.
7: Susanne, ein schöner Vorname. Daubner ist der Nachname.
6: Guten
7: Und
6: Morgen.
7: Das sind die Nachrichten der Tagesschau.
8: Einen schönen guten Morgen. Unwetter in Nord- und Westdeutschland. Am Abend sind in einigen Regionen ungewöhnlich heftige Hagelschauer heruntergekommen, wie hier im Landkreis Ludwigslust-Parchim in Mecklenburg-Vorpommern. Die Feuerwehr war im Dauereinsatz, um Straßen zu räumen und vollgelaufene Keller auszupumpen. Gedenken zum 5. Jahrestag der Ahrtal-Flutkatastrophe. Im Nordrhein-Westfälischen Landtag findet eine Gedenkfeier mit Bundespräsident Steinmeier statt. In Bad Neuenahr-Ahrweiler wird Bundeskanzler Merz zu einem ökumenischen Gottesdienst erwartet. In Rheinland-Pfalz und Nordrhein-Westfalen hatte die Flut ganze Orte zerstört. Mindestens 185 Menschen starben, mehr als 800 wurden verletzt. Zehntausende verloren ihr Zuhause. US-Armee bombardiert erneut Ziele im Iran. Am Morgen erklärte sie die neue Angriffswelle für beendet. Iran soll seinerseits US-Militäranlagen in Kuwait, Bahrain und Jordanien sowie Tanker in der Straße von Hormus attackiert haben. Laut Behörden starb ein Besatzungsmitglied. Zuvor hatte Präsident Trump erklärt, die USA würden die Meerenge übernehmen. Dafür wollten sie Gebühren erheben. Iran wies das zurück. Gegenseitige Angriffe in der Ukraine. Die russische Armee hat mit Raketen die ukrainische Hauptstadt Kiew attackiert. Bei ukrainischen Drohnenangriffen auf den von Russland kontrollierten Teil der Region Donetsk wurden nach Behördenangaben 8 Menschen getötet. Zuvor hatten westliche Unterstützer Manöver in Nachbarländern der Ukraine zugesagt. Mehr Kriegsdienstverweigerer in Deutschland. In der ersten Jahreshälfte gingen laut Redaktionsnetzwerk Deutschland fast 5.900 Anträge bei der zuständigen Behörde ein. Das sind deutlich mehr als im gesamten vergangenen Jahr. Hintergrund dürften die angespannte Sicherheitslage und das Gesetz über den neuen Wehrdienst sein, das im Januar in Kraft trat. DEHK wirbt für Grundgesetzänderung bei Sonntagsöffnungen. Der Präsident des Deutschen Industrie- und Handelskammertages Adrian sagte der Funke Mediengruppe, das Ladenschlussgesetz sei ein Relikt der Vergangenheit. Händler sollten selbst entscheiden können, ob sie öffnen und wie oft. Kritik, der Sonntagsschutz werde dadurch ausgehöhlt, wies Adrian zurück. Die nächste Tagesschau sehen Sie um 8. Jetzt geht es weiter mit Susan Link und Till Nassif.
6: So ist es. Einen schönen guten Morgen aus dem ARD-Morgenmagazin.
7: Ja, herzlich willkommen hier bei uns. Und diese Themen sind in der nächsten halben Stunde mit dabei.
6: Ja, heute ist es genau 5 Jahre her, die Flutkatastrophe im Ahrtal. Wir blicken gleich auf die Situation vor Ort und werden auch feststellen, der Wiederaufbau dauert immer noch.
7: Dann schauen wir.
9: Der Staat kam da nicht wirklich viel, muss man sagen, wie es ist. Und ohne die Helfer wäre man, glaube ich, noch in der Steinzeit.
6: Hast du gemerkt, ich war streng. Ich wollte den Herrn noch kurz zu Wort kommen lassen.
7: Absolut richtig. So, und dann schauen wir auf die Situation zwischen den USA und dem Iran. Da gibt es ja wieder neue Angriffe und auch einen Streit um diesen wichtigen Schifffahrtsweg, die Straße von Hormuz, mit einem neuen Vorschlag des US-Präsidenten. Gleich mehr dazu.
6: Und unsere Expertin Inka Krings hat gerade schon den französischen Fisch gezogen. Das heißt, bei uns Favorit heute Abend Frankreich gegen Spanien. Wir werden es wissen. Halbfinale steht an. Mehr dazu gleich bei uns im Sport.
7: Wobei Inka die letzten Wochen immer das Pech hatte, das, was sie gezogen hat, war dann das, was verloren hat.
6: Ja, also das ist, Traditionen sind da, um sie zu brechen. Und weil mir der Tipp von Inka so gut gefällt.

0: nehme ich den jetzt.
1: Gut, so. Dann schauen wir auf die Wetterkarte und schauen, ob das, was wir da sehen bei Donald, uns gefällt oder nicht. Ändern können wir es eh nicht. Wir müssen nehmen, wie es kommt. Hier sind die Aussichten.
2: Ja, das geht mir genauso. Wir müssen nehmen, was kommt. Und vor allem die Gewittervorhersage ist nicht so einfach. Die Unwetter selbst kann man wirklich nur so 1 bis 2 Stunden vorher richtig platzieren. Wir können mal schauen, wie es heute Nacht in Hannover aussah. Da gab es nämlich dann noch mal zwischen 21 und 23 Uhr wirklich kräftigen Hagel, 3 bis 5 Zentimeter Durchmesser. Sieht aus wie Schneefall. Also es hat sogar eine Hageldecke gegeben, wie man sieht. Also fast winterliche Erscheinungen schon. Und auch in Kassel gab es dann heute Nacht noch mal ein Gewitter mit Hagel. Dort wurden eher so die nördlichen und östlichen Stadtteile betroffen. Das Ganze zieht jetzt allerdings weiter. Wir können uns mal anschauen auf dem Radarfilm, wie es gestern losging. Hier die ersten Punkte. Zarentin, dann Hagenow, Wittenburg im westlichen Mecklenburg hat es erwischt. 50 Liter Regenwasser pro Quadratmeter dort innerhalb von kurzer Zeit. Auch große Hagelkörner, Hageldecke und so weiter. Das Ganze sieht man, ist dann weiter nach Süden hier geschwenkt. Weite Teile von Niedersachsen hat es erwischt und dann auch noch nach Hessen rein, bis nach Kassel. Und auch jetzt hier von Thüringen bis rüber zum Erzgebirge sind einige Gewitter aktiv. Vorhin gab es in Erfurt Hagel, allerdings nur 1 Zentimeter Korndurchmesser. Und auch hier im Schwarzwald sehen wir blau bzw. mal rot und gelb auftauchen. Auch hier gab es kleine Hagel. Das ist dann im Prinzip schon der Verlauf für den heutigen Vormittag. Also aufpassen, dort kann es durchaus Platzregengüsse geben, Hagelschlag und auch Sturmböen. Ansonsten im äußersten Norden und Westen ist es eher ruhig und komplett sonnig bzw. nur locker bewölkt. Am Nachmittag werden aber die Schauer und Gewitter sich wieder intensivieren. Sie werden Berlin wahrscheinlich nicht erreichen. Also knapp südlich von Berlin, südliches Brandenburg, südliches Sachsen-Anhalt, Thüringen, Sachsen bis Rhein in den Norden von Bayern und Baden-Württemberg ist die Unwettergefahr am höchsten. Auch hier wieder Hagel möglich, schwere Sturmböen, Windstärke 10 und auch Platzregengüsse. Also Auto nicht unbedingt in Niederungen parken, weil dort das Wasser zusammenläuft. Und das Auto, wenn man eine Garage hat, eh dort reinfahren. Und im äußersten Norden und Westen, wie man sieht, passiert weiterhin nichts. Die Temperatur im Norden sehr angenehm, an den Küsten rund 25 Grad, im Südwesten am heißesten mit bis zu 34 Grad. Der Wind außerhalb der Gewitter ist nur schlapp. Kommende Nacht noch in Bayern zum Teil kräftige Gewitter. Morgen am Alpenrand nochmals Unwettergefahr. Donnerstag deutlich ruhiger. Freitag neue, teils unwetterartige Gewitter, die den Osten erreichen. Danach am Samstag Wetterentspannung und auch für alle deutlich kühler.
0: Ja, man sieht es einfach immer wieder an den Bildern. Es war einfach eine unvorstellbare Zerstörung. Eine der schlimmsten Naturkatastrophen in Deutschland, die sich da vor 5 Jahren abgespielt hat. Die Ahrtalflut in Rheinland-Pfalz und Nordrhein-Westfalen. Innerhalb kürzester Zeit hatte es Starkregen gegeben mit verheerenden Sturzfluten, die alles mit sich rissen. Besonders eben betroffen das Ahrtal, wo 136 Menschen ums Leben kamen. Tausende verloren ihr Zuhause und alles, was sie besessen hatten. Und der Wiederaufbau dauert bis heute.
3: Frühstücken, bevor es auf die Baustelle geht. Diese Helfer sind seit der Flut für den Wiederaufbau im Ahrtal freiwillig und unentgeltlich. Sie kommen aus Nordrhein-Westfalen, Niedersachsen oder dem Saarland.
4: Man hat sich hier durch Zufall auf den Baustellen getroffen und hat gemerkt, das funktioniert super und ist dann quasi zusammengewachsen, so wie so eine kleine Familie.
3: Jedes zweite Wochenende sind sie vor Ort. Die Helfer sind berufstätig oder sogar schon in Rente.
5: Man sieht die Dankbarkeit von den Leuten, wo wir arbeiten, wo wir weiterhelfen. Und das ist einfach etwas, das kann man mit Geld überhaupt nicht bezahlen.
3: Diesmal geht es für die Helfer nach Maischoss. Die Flut hatte dieses Gebäude bis auf die Grundmauern zerstört. Bald macht hier wieder eine Bar auf. Die Toiletten sind noch nicht fertig. Die Gruppe hat in den Jahren einiges gelernt.
6: Also ich bin eigentlich Bankkauffrau, mache das auch jeden Tag, Fulltime-Job und ja, angeeignet Learning by Doing. Ne?
3: Andreas Felden ist selbst Flutopfer. Das Team hatte ihm beim Wiederaufbau seines Hauses geholfen. Nun ist er für andere da.
7: Für mich ist es jetzt irgendwo auch Ehrensache, vielleicht ein bisschen was wiederzugeben. Es ist auch wunderschön, in der Gruppe mitzuarbeiten, was mir eben auch selber hilft, diverse Dinge noch zu verarbeiten. Ist noch lange nicht alles gut, weil man kämpft immer noch.
3: Die Anwohner freuen sich über die Hilfe. Viele haben aber weiter Probleme. Handwerkermangel steigt.

0: Ja, ich bin hier bei der ältesten Winzergenossenschaft in Maischoss. Die wurde durch die Flut sehr stark beschädigt. Ein Großteil der historischen Gebäude sind zerstört worden. Bei mir steht Kellermeister Jan Hallerbach, der das damals alles miterlebt hat. Wie geht's einem an so einem Tag, wo auch der Opfer gedacht wird?
1: Ja, es ist schon so, dass man jetzt nach 5 Jahren dann doch mal so ein bisschen Revue passieren lässt und man zurückdenkt, was alles so passiert ist. Und es ist schon, ja, ist schon ein besonderes Gefühl. Man denkt schon daran zurück. Wie gesagt, das waren ja schwierige Zeiten und viel zu tun. Aber man ist immer, irgendwie immer noch in diesem Arbeitsmodus drin. Man sieht es ja auch hier überall, Baustellen. Ja, wir sind noch voll im Wiederaufbau drin und das wird ja auch noch ja, ein bisschen so bleiben. Auch das ganze Tal wird ja noch ein paar Jahre dauern, bis ja alles wieder fertiggestellt ist, auch infrastrukturell. Und ja, deswegen ist man so in so einem Schaffensmodus und da wird man noch ein bisschen drin bleiben, denke ich.
0: Sie haben damals ja auch versucht, hier, wo wir stehen, zu retten, was noch zu retten ist. Man muss sich vorstellen, hier ist ja das Wasser meterhoch durchgeschossen, die Wassermassen durch den Ort und hat hier vieles zerstört. Wie war das damals?
1: Ja, wir stehen hier an einer ziemlich engen Stelle, wo wir jetzt gerade sind. Unser Gebäude ragt hier recht nah an die Straße ran und der Fels kommt von der anderen Seite recht nah auch an den Fluss. Und daher ist hier sehr, ja, sehr enge Stelle vom Tal, wo das Wasser dann mit enormer Kraft durchgegangen ist. Und wir haben dann hier noch versucht, wir hatten hier so Rolltore, da haben wir mit Gitterboxen und Planen versucht, das irgendwie abzuhalten, das Wasser. Das hat auch gut funktioniert, solange bis es halt nachher drüber gelaufen ist. Und dann sind wir nachher, wo es dann halt in die Hallen reingeflossen ist, sind wir dann nach oben. Meistens liegt so ein bisschen am Hang, da sind wir in den Berg hoch eigentlich dann geflüchtet, kann man sagen. Und dann war hier erstmal auch nichts. Aber von daher, ja, wir haben lange versucht, das Wasser irgendwie abzuhalten, aber irgendwann war es halt einfach zu hoch und dann ist es drüber gelaufen.
0: Vier Menschen haben ja bei der Flut hier in Maischoss ihr Leben verloren. Ihnen in Ihrem Umfeld ist nichts passiert?
1: Nee, wie ich gerade schon sagte, Maischoss liegt ein bisschen so am Hang. Das heißt, der untere Teil war stark betroffen, wo auch hier die Winzergenossenschaft steht. Ich persönlich wohne oben eher am Berg. Deswegen ist bei mir persönlich zu Hause nichts gewesen. Nee.
0: Der Wiederaufbau ist im vollen Gange. Man sieht es auch im Hintergrund, die Baustelle. Das soll, glaube ich, Ende 2027 fertig sein. Und wir gehen mal rein in einen Teil, in einen Neubau, der tatsächlich schon fertiggestellt ist. Vielleicht können Sie kurz erklären, was das ist.
1: Ja, wir sind jetzt hier in einem Gebäude. Das nennen wir die Zone 3. Also wir haben das Ganze hier, weil es so groß ist, in mehrere Zonen eingeteilt. Und ja, hier, das ist jetzt der Gebäudeteil, der schon fertiggestellt ist. Hier soll später mal Versand reinkommen, also Postversand. Wir haben einige Fahrzeuge, die auch selber für uns Wein ausfahren. Das wird alles von hier passieren. Und im Moment haben wir das halt provisorisch als Winothek eingerichtet. Man sieht, es ist recht schön mit Holz vertäfelt. Also wir haben uns da Mühe gegeben, weil wir doch sehr viel touristischen Zulauf haben. Aus dem Ruhrgebiet ist ja nah bei uns, Köln-Bonner Raum. Und deshalb haben wir das schon ein bisschen schöner gemacht, damit man halt auch hier unsere Kunden schön empfangen kann. Und ja, das wird jetzt noch bis Ende 27 hoffentlich dann so bleiben. Und dann wechselt das hier, wird dann hier Versand. Und hinten kommt die Winothek, wird dann hoffentlich Ende nächsten Jahres eröffnet.
0: Hätten Sie gedacht, dass das alles so lange dauert?
1: Ich sag mal so, wir haben direkt nach dem Hochwasser schon vermutet, dass es ein bisschen schneller geht, sag ich mal. Aber es hat doch einfach auch, es ist so ein Riesenkomplex hier. Wir haben dann nachher noch, wo das abgerissen war, beziehungsweise erst muss die Entscheidung getroffen werden, dass überhaupt abgerissen wird. Als die Entscheidung getroffen war, ist man auf viele Widrigkeiten gestoßen. Unten unter unserem Gebäude war es sehr felsiger Untergrund, das musste weg. Und ja, deswegen, ja, es ist schon eigentlich richtig, dass es so lange dauert. Auch die Planungsphase musste nachher so lange dauern für so ein großes Projekt.
0: Ende 2027 ist die Winzergenossenschaft dann hoffentlich wieder intakt und komplett fertig. Und das soll es erstmal hier aus Maischoss gewesen sein.
2: Vielen Dank, Oliver Bemelmann. Und man bekommt einen Eindruck, was noch zu tun ist, 5 Jahre nach der Ahrtalflut. Weiter geht's mit Till.
3: Wir schon auf ein großes außenpolitisches Thema. Mitte Juni haben ja die USA und der Iran ein Abkommen abgeschlossen, das dann zu einem großen, umfassenden Friedensabkommen führen sollte, innerhalb von 60 Tagen. Die Hälfte dieser Zeit ist jetzt also ungefähr schon rum, ohne dass es größere Fortschritte gegeben hätte. Im Gegenteil, der militärische Konflikt ist in den letzten Tagen wieder aufgeflammt. Und im Mittelpunkt steht natürlich auch hier wieder der Streit um die Straße von Hormuz, diesen wichtigen Schifffahrtsweg. US-Präsident Trump hat dazu jetzt eine neue Idee.
4: Der Streit um die Straße von Hormuz dauert an. Die USA setzen ihre Angriffe auf den Iran am Montagabend fort. Iranische Staatsmedien berichten unter anderem von Explosionen im Süden des Landes. Wir treffen sie mit voller Härte. Und das wird so weitergehen. Wir schalten ihre gesamte Angriffsfähigkeit aus. Und wir kontrollieren die Meerengen. Trump will die Straße von Hormuz kontrollieren, kündigt deswegen bereits am Montag eine erneute Seeblockade an. Gegen Schiffe, die iranische Häfen ansteuern oder von dort kommen. Auf seiner Plattform Truth Social teilt der US-Präsident mit: Wir führen die iranische Blockade wieder ein, so genannt, weil sie lediglich

0: iranischen Schiffen oder Kunden die Ein- und Ausfahrt verwehrt. Laut Trump dürfen alle anderen Schiffe die Meerenge zwar weiter passieren, sie sollen aber 20% des Frachtwertes an die USA zahlen, als eine Art Schutzgeld. Iran weist die Pläne des US-Präsidenten unterdessen zurück. Ein Sprecher des iranischen Militärkommandos sagte in einer Videobotschaft, Teheran werde ein Eingreifen der USA in der strategisch wichtigen Meerenge unter keinen Umständen zulassen. Nach Angaben des US-amerikanischen Regionalkommandos CENTCOM soll die Seeblockade bereits am Dienstag um 22 Uhr deutscher Zeit in Kraft treten. Es bleiben Tage der Unsicherheit an der Straße von Hormus.
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0: Oh, ich bin schon wieder on fire.
1: Ja, ich merke das schon.
0: Ja, ich habe richtig Lust auf das Halbfinale heute Abend. Frankreich gegen Spanien.
1: Du hast ja auch morgen keine Frühsendung.
0: Ich habe keine Frühsendung und du hast keine Meinung. Du bist
1: zwiegespalten. Ich bin total zwiegespalten, weil Frankreich, mega Mannschaft. Ich glaube auch, dass die gewinnen tatsächlich. Mhm. Aber bin in Spanien verheiratet und da schlägt natürlich so ein kleines Herz auch immer schon für die Spanier.
0: Ein kleines und ein großes Herz heute Abend bei dir im Einsatz. Peter, apropos Herz, ist auch quasi gesundheitlich unterwegs auf dem Boot gerade in Kalifornien an der Ostsee.
2: Ja, ich habe die Ostsee im Herz. Schönen guten Morgen, herzlich willkommen. Und Ocker Gundel ist ja Kapitänstochter und ich bin Kapitänsbeisteher hier. Kann man das so sagen? André ist bei mir nochmal.
3: Auf jeden Fall. Moin.
2: Ja, wir haben uns nochmal auf den Weg gemacht, weil es gibt noch ein bisschen was zu besprechen. Allerdings machen wir als erstes mal Folgendes. Wir gucken erstmal hin, schon mal im Vorfeld, auf dieses Halbfinale und kümmern uns um die Spanier.
4: Es war ein funkelnder Auftritt von Lamine Yamal bei der Pressekonferenz. Der spanische Diamant hatte sich passend zu seinem 19. Geburtstag herausgeputzt und war voller Vorfreude auf das Frankreich-Spiel. Ich nehme die Herausforderung an, dafür bin ich ja hier. Ich werde den Tag zu was Besonderem machen. Bislang hat Yamal erst einmal bei dieser WM getroffen, beim 4:0 gegen Saudi-Arabien in der Gruppenphase. Letztendlich spiele ich einfach so, wie ich es tue. Ich werde nie besser und auch nie schlechter spielen, als ich es kann. Also gebe ich einfach immer das, was ich habe, im Dienste der Mannschaft und immer mit vollem Einsatz. Auch sein Trainer Luis de la Fuente glaubt, dass der noch Teenager bei dieser WM bald das Zünglein an der Waage sein kann. Der große Tag für Lamine steht bei dieser WM bevor. Also ich hoffe, dass es schon morgen soweit ist. Und wenn nicht, dann im Finale, wenn wir es erreichen. Spaniens Gegner Frankreich hat da sicher etwas dagegen. Im Abschlusstraining vor dem Halbfinale heute Abend ließen es die Iberer recht locker angehen, scheinen sich ihrer Stärken bewusst zu sein. Ehrlich gesagt geht es in diesem Spiel darum, die eigenen Stärken durchzusetzen und dem Gegner den eigenen Stil aufzuzwingen. Und natürlich die Stärken und Vorzüge des Gegners zu minimieren und zu kontrollieren. Im Fußball ist das Team, das in all diesen Aspekten am ausgeglichensten ist, normalerweise näher am Sieg, aber das ist keine Garantie. Heute Abend wird sich zeigen, ob Spanien seine Stärken durchsetzen kann und ins WM-Finale einzieht.
2: Und mehr dazu gleich auch noch zusammen mit Inka. Aber jetzt sind wir erstmal noch mal auf dem Boot mit André zusammen. Und ich habe eben was entdeckt, wo ich gedacht habe, gibt's doch nicht. Guck mal hier, die haben eine Hupe hier. Wenn viel Verkehr ist oder warum?
5: Naja, grundsätzlich gehört es dazu zum Motorboot. Und man kann natürlich auch noch mal Hinweise damit geben, jeglicher Art.
2: Gut, aber Hinweise geben ist wahrscheinlich ein super Stichwort. Wir haben ja eben schon mal uns kurz unterhalten über die Frage, was ist los an Gewässern? Warum muss die DLRG aufpassen? Was passiert momentan? Es wird ja viel diskutiert, auch über die ersten Todesfälle, die in vieler Zahl schon aufgetreten sind, jetzt gerade während der Hitzewelle. Ist die Problematik hier oben ähnlich oder wie siehst du das? Warum passiert das jetzt ausgerechnet?
5: Ja, grundsätzlich muss man ja sagen, wir haben leider seit 2003 im Juni bereits über 90 Tote gehabt. So hohe Zahlen gab es seit 2003 nicht mehr. Davon sind sehr viele Männer auch betroffen, mehr in Seen und fließenden Gewässern. Aber auch hier natürlich, wir haben hier auch Strömung, wir haben Welle. Leute überschätzen sich und auch bei Kindern ist es natürlich so, es gibt immer weniger Hallenbäder. Somit wird es immer schwieriger, die Kinder auch auszubilden, damit sie schwimmen können.
2: Aber das merkt ihr tatsächlich auch, dass Kinder, die hier auch am Strand sind, mehr Schwierigkeiten haben, sich über Wasser zu halten als sonst?
5: Aber so pauschal kann man es nicht sagen. Gott sei Dank haben wir es hier recht flach mit dem Einstieg, wo die Eltern dabei sind. Wo man nochmal ein Auge drauf legen kann, ist, wenn wir ablandigen Wind haben und die Kinder gerne mit Luftmatratzen spielen, dann kann es auch mal passieren, dass man schnell abgetrieben wird. Deswegen sollte man das.
2: Ist passiert schon. Also da bin ich wirklich 2 Kilometer rausgetrieben und dann aber wiedergeholt von der DLRG. Jetzt sag mal aber kurz noch mal eins. Es ist ja irgendwie, es sieht ja immer alles total professionell aus. Ihr habt die Boote, ihr habt die Türme am Strand, da wird überwacht, die Jungs sehen gut aus. Also im Notfall können die auch helfen, die Mädels, das kann man ja sehen. Ist das eigentlich für alle ein ehrenamtlicher Job oder wie muss man, sind Sie so engagiert, dass Sie sagen, ich opfere meine Freizeit wirklich dafür, dass ich hier alles sicher mache?
5: Ja, das Ganze ist ehrenamtlich. Wir machen das alle in unserer Freizeit. Hier im Küstenbereich kommen die Leute aus ganz Deutschland über den zentralen Wasserrettungsdienst Küste. Und das ist alles ehrenamtliche Zeit. Sie opfern ihren Urlaub oder aber ihre Ferien.
2: Also Hut ab. Und ich meine, jetzt würde man sagen, klar, wenn du arbeiten kannst an so einem schönen Fleckchen Erde, ist das natürlich auch schon mal was wert. Allerdings muss ich sagen, tatsächlich investiert man auch Zeit für die Sicherheit anderer. Das sollte man auch wertschätzen, glaube ich. Und vielleicht sollte da der eine oder andere mal dran denken, wenn er hier an so einem Strand ist, dass das auch eine ehrenamtliche Tätigkeit ist, ne, oder?
5: Auf jeden Fall. Und wir laden jeden gerne herzlich ein, mitzumachen.
2: Sehr gut. So, und jetzt sind wir gleich am Strand angelangt und ich weiß ja, dass ich mich verlassen darauf kann, dass wenn mir irgendwas passiert hier, dass André mir hilft oder dass Inka mir hilft, zumindest mit der Moderation. Inka, dein Thema jetzt hier bei uns sind die Trikots. Warte mal, und ich gebe dir mal ein Startzeichen. 2, 1.
3: Oh, jetzt alles los. Klar. Jetzt muss ich los. Peter, genau. Ich habe eigentlich gedacht, dass ich tatsächlich viele Trikots zu Hause habe. Aber ich muss sagen, wie soll es anders sein? Ein Kölner mit dem Namen Andreas hat in der Tat aus allen 211 FIFA-gelisteten Verbänden die Originaltrikots. Und ich glaube, die gucken wir uns mal an.
6: Hi, ich bin der Andi aus Köln und meine Leidenschaft sind Fußball-Nationaltrikots.
7: Aber nicht irgendwelche, sondern die von allen 211 FIFA-Mitgliedsverbänden. Alles fein säuberlich erfasst auf der eigenen Homepage worldshirts.net.
6: Man kann sich über jedes Trikot noch mehr Bilder angucken, teilweise auch kleine Berichte. Man sieht, dass die Mannschaften die auch mal getragen haben. Also ein kleines Archiv meiner ganzen Trikots und so ein bisschen Fußball-Historie.
7: Vor mehr als 30 Jahren hat alles bei ihm begonnen.
6: Das habe ich im Sommer 1994 zur WM von meinen Eltern geschenkt bekommen, mit Hose. Und ja, wir sind nach Mallorca geflogen, wie man das so macht, und haben dann da die WM geguckt. Und in dem Trikot habe ich dann das Ausscheiden im Viertelfinale gegen Bulgarien mit angesehen und ja, mein Herz war gebrochen.
7: Seit 2 Jahren ist seine Sammlung jetzt komplett. Als letztes landete Nummer 211, amerikanisch Samoa, im Kleiderschrank.
6: Der Zeit, wo ich da wirklich aktiv nach gesucht habe und dann die 211 brauchte, ist es nirgendwo mehr aufgetaucht und alle Sammler, die es hatten, wollten keins abgeben. Und mit Glück bin ich dann irgendwann endlich an eins gekommen und konnte dann vor ja, fast 2 Jahren die 211 Nationen dann abhaken.
7: Es gibt die Getragenen, die Doppelten, die Schönen und die Gefälschten. Viele haben ihre eigene Geschichte.
6: Das ist ein gefälschtes Adidas-Trikot, was aber so in einem Spiel getragen wurde, von Turkmenistan. Das habe ich von einem georgischen Priester bekommen, der den Sohn von Kvaratskhelia getauft hat. Das stammt von einem deutschen Sechst- oder Siebtligaspieler, der für die Nationalmannschaft von Guam ausgewählt wurde. Dieses Macau-Trikot habe ich im Urlaub bekommen, als ich für einen Tag in Macau einen Layover hatte. Der Spieler hat mir das persönlich überreicht und war mit uns Kaffee trinken. Das Sri Lanka-Trikot, da hat mich der Spieler gescammt und nachdem ich ein paar Trikots von ihm gekauft hatte, mir dann nur dreckige Trainingstrikots geschickt.
7: Egal wer am Sonntag Weltmeister wird, Andi Bunk wird das passende Trikot mit Sicherheit in seiner Sammlung haben.
2: Welches hättest du von ihm abgekauft, wenn du wolltest? Samoa.
3: Ja, so ähnlich. Warum nicht? Das habe ich noch nicht.
2: Ach, noch nicht. Sehr gut. So, aber wir haben das Spielfeld ja vor uns liegen. Wir haben die Haare schön. Ich vor allen Dingen, würde nach der Fahrt, oder?
3: Du siehst gut aus.
2: Ja, perfekt. Dann lass uns über Spanien reden. Wir haben ja gerade den Bericht über die Spanier nochmal gesehen und haben nochmal gemerkt, die ruhen natürlich ziemlich in sich selbst, weil die natürlich auch wissen, was sie können, keine Frage. Aber wenn du jetzt spanischer Coach wärst und wüsstest, die Offensive der Franzosen ist so dermaßen stark, würdest du sagen, ich kann mich auf meine Abwehr verlassen oder wir müssen auf bestimmte Dinge aufpassen? Auf was für Dinge, wenn überhaupt?
3: Ja, du musst beides. Du musst auf deine Stärken achten und daran glauben. Das tun sie. Du musst aber auch wissen, dass sie einfach unheimlich viel Speed haben. Und dann gilt es halt zu sagen, dass du denen halt nicht so viel

0: viel Raum geben solltest, damit sie den Speed aufnehmen, weil dann wird es schwierig. Also dementsprechend, glaube ich, gibt es da schon ein, zwei taktische Nuancen, die ich dann auch ein bisschen verstellen würde.
1: Aber du kannst das Spieler wie Mbappé oder auch Dembélé, du kannst die ja gar nicht 90 Minuten lang aus dem Spiel nehmen. Das geht ja gar nicht.
0: Das ist korrekt. Aber bestmöglich einschränken und immer wieder versuchen, die dann in den richtigen Momenten auch frühzeitig zu attackieren, das kannst du schon schaffen.
1: Ja, und hoffen, dass die Chancen, die sie haben, vielleicht nicht verwertet werden, dass Dembélé auch mal daneben schießt oder Mbappé. Aber das passiert ja meist nicht. Gut, aber es ist natürlich ein Spiel auf Augenhöhe, das ist völlig klar. Vorweggenommenes Finale, was gibt es alles für Schlagzeilen über dieses Spiel? Und das weckt ja Hoffnungen, die manchmal auch nicht erfüllt werden. Ne? Also, es könnte aber auch so ein richtiges, schwieriges, dreckiges 0-0 am Ende sein, das in die Verlängerung geht. Ne?
0: Ich glaube, beide wollen nicht in die Verlängerung. Deshalb behaupte ich, dass es irgendwie tatsächlich nach 90 plus 8, 9, 10 Minuten dann vielleicht auch entschieden wird.
1: Elfmeterschießen?
0: Warum? Ja, alles möglich. Aber ich glaube, dass beide es nicht wollen,
1: nee, das glaub ich
0: und
1: auch
0: nicht mögen.
1: Gut, also gehen wir davon aus, du hast ja schon deinen Tipp gezogen.
0: Ja.
1: Du hast ja Frankreich gezogen und meinst damit Spanien gewinnt.
0: Genau.
1: Du hast ja so einen Trick dabei immer.
0: Ich
1: wollte es nochmal sagen, man versteht das schon. Sehr gut. Und wir kommen jetzt zu einer Ruhepause. Hätten wir auch gerne, haben wir aber nicht. Denn die Tour de France, aber die hat auch schon was geleistet, die hat sich gestern eine Ruhepause erlaubt, logischerweise, bevor es heute in die Berge geht. Und wie das so mal ist mit der Ruhepause bei der Tour de France, ist es eigentlich gar nicht ruhig.
2: Von wegen Ruhetag. Vorbereitung ist alles. Großkampftag bei 40 Grad, vor allem für das Team neben dem Team. Aber auch die Fahrer sind fleißig. Jede Abkühlung ist willkommen und so manche ziemlich verlockend.
3: Ja, den habe ich gestern von meinem Zimmer aus auch schon gesehen. Wir hatten jetzt unseren Recovery Ride, haben jetzt Lunch und dann vielleicht nach der Massage strecke ich die Beine mal ein bisschen da rein.
2: Das deutsche Team Red Bull Bora Hansgrohe nutzt den freien Tag, um Zusammenhalt zu zeigen. Teamfoto mit neuem Trikot. Die Topstars Remco Evenepoel, Gesamtvierter, und Florian Lipowitz, Siebter, direkt nebeneinander. Nach der Kritik an dem Deutschen vom Belgier wegen mangelnder Unterstützung geht der Blick jetzt wieder gemeinsam voraus.
4: Ich glaube, wir haben die erste Woche gut über die Bühne gebracht und jetzt wird es sich zeigen dann in den längeren Bergen und ich glaube, wir können soweit ganz happy sein als ganzes Team auch.
2: Heute sind Teamarbeit, Erfrischung und Stärkung wieder gefragt. Am französischen Nationalfeiertag geht's in die Berge. Da kann sich schon zeigen, wer bei Red Bull Bora Hansgrohe für wen fährt, wer der Kapitän im deutschen Team ist und ob der demonstrierte Burgfrieden am Ruhetag den nächsten Stresstest auch wirklich besteht.
1: Das Ganze ab 14.05 Uhr live bei uns im Ersten. Ich ziehe mir schon mal die Franzosenschlappen an hier. Dann weißt du schon mal ungefähr, was ich so denke über das Spiel, ne?
0: Ja, die passen nicht ganz so.
1: Nee, sind ein bisschen klein. So, gibt's noch was?
0: Genau, und ich habe mir noch was einfallen lassen, Peter. Ich würde dich gerne mitnehmen, eine kleine Überraschung.
1: Oh!
0: Weil ich dachte, wenn du schon zweimal Bötchen fährst.
1: Haben wir schon
0: mich,
1: Kennenlerntag heute?
0: Ja, unser letzter Tag. Und dann habe ich gedacht, Musik ab.
5: Wenn ein Schiff vorüberfährt.
1: Ach, ist das schön.
0: Also, mehr kann ich nicht machen.
1: Nein, also mehr kannst du wirklich nicht machen. Du legst das Herz quasi hier auf den Sand und spielst Julio Iglesias.
0: Ja? Genau.
1: Übrigens, er immer als Torwart bei Real Madrid mal gewesen. Ja, also ein guter Fußballer und auch sein Sohn ist ein guter Sänger, Enrique Iglesias.
0: Wer kennt ihn nicht?
1: Wer kennt ihn nicht, ne?
0: Romantik pur am Strand.
1: Aber das hätten wir einspielen können, während ich auf dem Boot bin, ne?
0: Entschuldigung.
1: Ja, okay.
0: Immer
1: was zu kritisieren. Das war's von uns. Wenn ein Schiff vorüberfährt, unser Schiff fährt jetzt auch vorüber.
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7: Wie heißt der alte Radiospruch? Immer noch besser, als wenn ein Pferd vorüberschifft, aber...
8: Das ist auch schlimm, aber das ist noch unromantischer als Peter, muss ich sagen. Peter, du musst die Situation doch auch mal annehmen jetzt mit Inka. Dass du dann wieder sagst, ja, hättest du dann spielen können und so. Sie gibt sich Mühe, legt die, wie du sagst, das Herz in den Sand und du, bumm.
1: Guck mal, danke an meine Therapeutin.
8: Naja, wir haben ja noch eine Stunde Zeit, dass ihr beide gemeinsam nach Hause gehen
7: Mit
8: könnt.
7: Julio Iglesias, da wird das auf alle Fälle was.
8: So, okay, vielen Dank und bis gleich.
7: Danke an euch. Und wir machen das Fenster wieder auf nach Hamburg zu Susanne Daubner und zur Tagesschau.
8: Guten Morgen.

0: Einen schönen guten Morgen. Unwetter in Nord- und Westdeutschland. Am Abend sind in einigen Regionen ungewöhnlich heftige Hagelschauer heruntergekommen, wie hier im Landkreis Ludwigslust-Parchim in Mecklenburg-Vorpommern. Die Feuerwehr war im Dauereinsatz, um Straßen zu räumen und vollgelaufene Keller auszupumpen. Gedenken zum 5. Jahrestag der Ahrtal-Flutkatastrophe. Im Nordrhein-Westfälischen Landtag findet eine Gedenkfeier mit Bundespräsident Steinmeier statt. In Bad Neuenahr-Ahrweiler wird Bundeskanzler Merz zu einem ökumenischen Gottesdienst erwartet. In Rheinland-Pfalz und Nordrhein-Westfalen hatte die Flut ganze Orte zerstört. Mindestens 185 Menschen starben, mehr als 800 wurden verletzt. Zehntausende verloren ihr Zuhause. US-Armee bombardiert erneut Ziele im Iran. Am Morgen erklärte sie die neue Angriffswelle für beendet. Iran soll seinerseits US-Militäranlagen in Kuwait, Bahrain und Jordanien sowie Tanker an der Straße von Hormuz attackiert haben. Laut Behörden starb ein Besatzungsmitglied. Zuvor hatte Präsident Trump erklärt, die USA würden die Meerenge übernehmen. Dafür wollten sie Gebühren erheben. Iran wies das zurück. Gegenseitige Angriffe in der Ukraine. Die russische Armee hat mit Raketen die ukrainische Hauptstadt Kiew attackiert. Bei ukrainischen Drohnenangriffen auf den von Russland kontrollierten Teil der Region Donetsk wurden nach Behördenangaben 8 Menschen getötet. Zuvor hatten westliche Unterstützer Manöver in Nachbarländern der Ukraine zugesagt. Mehr Kriegsdienstverweigerer in Deutschland. In der ersten Jahreshälfte gingen laut Redaktionsnetzwerk Deutschland fast 5.900 Anträge bei der zuständigen Behörde ein. Das sind deutlich mehr als im gesamten vergangenen Jahr. Hintergrund dürften die angespannte Sicherheitslage und das Gesetz über den neuen Wehrdienst sein, das im Januar in Kraft trat. Die IHK wirbt für Grundgesetzänderung bei Sonntagsöffnungen. Der Präsident des Deutschen Industrie- und Handelskammertages Adrian sagte der Funke Mediengruppe, das Ladenschlussgesetz sei ein Relikt der Vergangenheit. Händler sollten selbst entscheiden können, ob sie öffnen und wie oft. Kritik, der Sonntagsschutz werde dadurch ausgehöhlt, wies Adrian zurück. Die nächste Tagesschau sehen Sie um 8.30 Uhr. Jetzt geht es weiter in Köln mit Susanne Link und Till Nassif.
1: Guten Morgen, hier sind wir, hier ist das AD Morgenmagazin.
2: Kurzer Hart ist es an diesem Dienstag. Wir haben unter anderem diese Themen.
1: Der Verein Foodwatch kürt jedes Jahr Mogelpackungen bei Lebensmitteln. Der goldene Windbeutel heißt das dann. Und wer den dieses Jahr bekommt, sehen Sie gleich.
2: Und zur Ukraine-Unterstützung trifft sich die Koalition der Willigen in Paris. Schauen wir gleich auf dieses Treffen und was dort auf den Weg gebracht werden soll.
1: Und dann sind wir wieder zurück in Kalifornien an der Ostsee bei unserem Sportteam. Wir versuchen ja schon den ganzen Morgen, Peter und Inka, so eine kleine romantische Liebesgeschichte anzudichten. Nachdem uns der Sonnenaufgang dazu inspiriert hat. Ja. Das ist aber nur die Nebengeschichte. Die Hauptgeschichte spielt natürlich auf dem Fußballplatz bei der Fußballwehr.
2: So, und Donald beweist uns, dass die einen Hitze fühlen und die anderen sagen, wovon redet ihr, ne?
3: Genau so ist das. Also meist wird ja über die Hitze berichtet und ich glaube, alle, die im Norden und im Osten wohnen, fragen sich immer, wovon wird da gesprochen? Mhm. Weil da ist es sogar bisher zu kühl für die Jahreszeit.
2: Also die 2-3-Teilung jetzt bei Donald.
3: Schönen guten Morgen und herzlich willkommen. Und das ist die Temperaturabweichung des Julis bisher. Klimamittel 1991 bis 2020. Und Sie sehen sehr deutlich dieses Nordost-Südwest-Gefälle. Das heißt, hier Abweichungen sogar im negativen Bereich, also 0 bis 1 Grad zu kalt, beispielsweise auch in Berlin und Hamburg. Dann kommt der Streifen, wo es fast normal war. Hier ungefähr 2 bis 3 Grad zu warm. Aber der Südwesten stöhnt natürlich weiterhin unter der Hitze. So ähnlich war es ja auch im Juni mit 4 bis 5 Grad positiver Abweichung. Auf der Isobarenkarte sehen wir dann auch zum Teil schon mal, warum das so ist. In den Norden ist mal kühlere Luft geflossen. Auch jetzt von der Ostsee her kommt hier die nicht ganz heiße Luft an. Im Süden liegt sie immer noch. Und Sie sehen dieses fischgrätenartige Gebilde. Das ist eine sogenannte Konvergenzlinie. Und Schuld ist ein kleines Höhentief. Oben über unseren Köpfen gibt es so kalte Luft. Unten ist es warm. Dann kann die Luft gut aufsteigen wie ein Heißluftballon. Und das produzierte diese Unwetter.

0: derartigen Gewitter. Können wir uns auf dem Radarfilm mal anschauen, wo die in den letzten Stunden noch aktiv waren. Nachdem es gestern hier vor allem Zarentin und Wittenburg erwischt hatte mit 50 Liter Regenwasser pro Quadratmeter. Es ist in der Nacht dann ein bisschen weiter nach Süden gerutscht, diese Unwetterzone. Man sieht aber auch hier über Niedersachsen noch kräftige Regenfälle. Und in der Nacht hat es dann Kassel erwischt. Auch dort Hagel, vor allem im nördlichen und südöstlichen Stadtbereich. Und auch Hannover hat es zwischen 21 und 23 Uhr schwer erwischt. Aktuell Hagel vor allem in Thüringen, in Erfurt und auch im südlichen Schwarzwald. Und Sie sehen auch hier dieses Gewitter. Zieht knapp im Süden an Berlin vorbei heute Vormittag. Dementsprechend dort wahrscheinlich von Süden her durchaus mal leichter Regen mit Gewitter möglich, aber kein Unwetter. Die Unwetter eher von Sachsen dann bis zum Teil noch in den Süden und auch in Niedersachsen kann durchaus noch Hagel dabei sein. Von Nordwesten her wird es zwar deutlich schöner. Der Trend für den Nachmittag, die Gewitter werden sich vor allem vom südlichen Brandenburg bis rein in den Süden deutlich verstärken. Nochmals Hagelschlag, Unwettergefahr durch Starkregen und Sturmböen im Nordwesten. Wird es dagegen absolut sonnig sein. Die höchsten Temperaturen dort angenehm rund 25 Grad. Im Südwesten weiterhin die höchsten Temperaturen mit rund 34. Der Wind weht außerhalb der Gewitter eher nur schwach aus Nordost bzw. im Süden aus westlichen Richtungen. Der Trend. Kommende Nacht ziehen die Gewitter weiter Richtung Süden, Richtung Bayern. Morgen auch vor allem Richtung Bodensee Unwettergefahr. Donnerstag Wetterentspannung. Freitag neue Gewitter, zum Teil Unwetter, die dann den Osten erreichen. Und danach wird es deutlich ruhiger. Und Sie sehen auch, spürbar kühler für alle.
1: Der Windbeutel ist eigentlich ein sehr leckeres Gebäck. Brandteig mit Sahne oder Vanillecreme-Füllung. Und es ist gar nicht so ersichtlich auf den ersten Blick, warum der Windbeutel so einen schlechten Ruf hat, als ein Nichts, das mit Luft gefüllt wurde. Aber so ist es. Und dem müssen wir uns stellen. Der Windbeutel gilt als Mogelpackung. Und darum verleiht der Verein Foodwatch auch jedes Jahr einen goldenen Windbeutel an die Mogelpackung im Lebensmittelbereich. Können Verbraucher wählen. Und heute ist es wieder soweit. Zurzeit ist es wohl, sagen zumindest einige Fachleute, so leicht wie selten beim Einkaufen einen Windbeutel zu erwischen.
2: Meistens steht ja dann auf neues Design und dann weiß man direkt, okay, die Produktmenge ist kleiner geworden.
3: Wahrscheinlich bin ich auch schon mal irgendwo reingefallen, bestimmt.
4: Es gibt bestimmt mehrere Lügen, das denke ich.
5: Lebensmittel sind in den vergangenen Jahren teurer geworden. Verbraucherinnen und Verbraucher schreckt ein Preisanstieg mittlerweile schnell ab. Die Lebensmittelunternehmen verfolgen daher am liebsten eine Taktik, erklärt der Bundesverband der Verbraucherzentralen. Das versteckte Weitergeben höherer Kosten.
6: Das passiert meistens, indem zum Beispiel der Inhalt in der Verpackung kleiner wird. Und im Prinzip geht es immer darum, dass halt Inhalt oder Verpackungsgröße in Relation zu einem höheren Grundpreis verändert sind. Das heißt, dass es eine effektive Preiserhöhung gibt.
5: Welcher Hersteller hat dieses Jahr am dreistesten bei seinen Werbeversprechen gelogen? Der Verein Foodwatch kürt den Gewinner regelmäßig mit einem Negativpreis, dem goldenen Windbeutel, und lässt die Verbraucher entscheiden. In der Auswahl ein Joghurt, der plakativ als Matcha-Joghurt beworben wird, doch der enthält gerade mal 0,1% Matcha. Oder Gummibärchen, die die Libido steigern sollen. Dabei seien die, so Foodwatch, genauso hilfreich wie reguläre Gummibärchen, nur 27 mal so teuer. Falsche Gesundheitsversprechen sind die besonders perfiden Werbelügen, so der Geschäftsführer des Vereins.
7: Gerade bei diesen Gesundheitsaussagen stellen wir fest, dass die im Regelfall zu fast 100% eigentlich rechtswidrig sind. Die Behörden kontrollieren das aber nicht und deswegen herrscht da der wilde Westen.
5: Welches Produkt bekommt dieses Jahr den goldenen Windbeutel?
1: Das wird uns Chris Medmann von Foodwatch gleich verraten. Schönen guten Morgen.
8: Guten Morgen.
1: Aber wir schauen erst noch mal auf diese 5 Produkte, die da bei Ihnen in die Endauswahl gekommen sind. 2 haben wir gerade kennengelernt im Beitrag. Das ist der Matcha-Joghurt und diese Betthupfer für Erwachsene, Gummibärchen. Und dann haben Sie aber noch 3 andere Sachen dabei. Es gibt einmal hier ein Backpulver. Was hat es damit auf sich?
8: Ja, da steht ja groß Airfryer drauf, um diesen Trend zu bedienen. Das soll angeblich besonders im Airfryer gut aufgehen. Die Stiftung Warentest sagt, naja, ein Millimeter mehr ist drin. Dafür kostet es dann aber auch das Doppelte.
1: Der Hersteller an dieser Stelle, kann man es vielleicht mal einführen, sagt ja, das ist optimiert für den Airfryer, weil das da irgendwie kürzere oder andere Backzeiten hat und die Inhaltsstoffe würden diesen Preis rechtfertigen.
8: Ja, aber der Hersteller hat auch ein anderes Produkt für den Airfryer, so Quarkbällchenbackmischung. Da fehlen diese Zusatzstoffe und die müssen dann ja auch funktionieren. Also so ganz scheint er da auch nicht dran zu glauben.
1: Okay, dann haben Sie uns 2 Kaugummipackungen mitgebracht. Man sieht es gleich, die eine ist größer und die andere kleiner. Das heißt, die eine, die größer ist, die ältere. Und
8: ja,
1: das ist

0: jetzt genau. Die Schrumpfpackung. Und
1: die kosten beide das Gleiche, das ist ja. Das Schöne. Ich finde ja, wenn Sachen teurer werden, dann soll man das einfach ehrlich sagen und sagen, okay, das irgendwie Kaugummi wird teurer, aber diese Tricks, das merkt doch keiner.
0: Also was, nur, aber, man was aber auch draufsteht, ist irgendwie hier mit natürlichem Menthol. Also die Zusammensetzung wurde geändert und natürliches Menthol gilt als hochwertiger. Also ja, das rechtfertigt nicht, dass der das Preis gleich bleibt. Das
1: ist ein Cent vielleicht. Also Menthol ist ja nun auch nicht sonderlich schwierig in der Herstellung.
0: Okay, und dann haben wir hier eine Flasche mit Mikronährstoffkonzentrat. Steht drauf aus Obst, Gemüse, Kräutern, ergänzt mit Vitaminen, Spurenelementen auf wissenschaftlicher Basis. Was ist da das Problem?
1: Diese Flasche kostet 50 Euro. Das ist quasi Fruchtsaft zum Champagnerpreis.
0: Mhm, also 500 Milliliter sind drin, heißt der Liter kostet 100 Euro.
1: Ja, das ist ja schon ganz amtlich. Dafür würde ich jetzt erwarten, dass irgendwie auch was Besonderes drin ist. Nur die Wirkung, die da behauptet wird, fit fürs Leben, und das ist irgendwie alles gesund und hilft mir, für die gibt es gar keinen Wirkungsnachweis.
0: Dann verraten Sie uns doch bitte an dieser Stelle, wen haben die Verbraucher gewählt, die bei Ihnen bei dem goldenen Windbeutel mitgemacht haben? Wer bekommt ihn dieses Jahr?
1: 40% der 60.000 Menschen, die abgestimmt haben, haben sich für den Lavita-Saft ausgesprochen. Ich glaube einfach, weil dieser dreiste Preis echt nochmal aufregt.
0: Also weil das einfach sehr, sehr teuer ist für das, was da drin ist. Und das Teure ist im Prinzip, was bezahlt man mit? Ein Versprechen, von dem Sie sagen, das hält nichts.
1: Genau, das ist die Spielen. Ich würde sogar weitergehen und sagen, die spielen mit unserer Unsicherheit, mit unseren Sorgen rund um Gesundheit, rund um fit im Alter und machen da noch mal kräftig Kasse.
0: Nun gibt es eine Stellungnahme des Herstellers dazu, der sagt, für Flüssigkonzentrate mit Mikronährstoffen ist der Begriff Mikronährstoffkonzentrat branchenüblich. Aus Sicht der Verbraucher ist doch klar, was damit gemeint sei. Muss man dem Hersteller an dieser Stelle nicht recht geben, wenn jemand 50 Euro für so eine Flasche Saft ausgibt, muss er dann nicht auch in der Lage sein, sich ein bisschen damit zu beschäftigen, was er da eigentlich kauft für so viel Geld?
1: Also ich würde erstmal allen Verbraucherinnen und Verbrauchern raten, wenn irgendwo mit Gesundheitsversprechen geworben wird, dann würde ich erstmal Nepp vermuten, weil das im seltensten Fall stimmt. In diesem Fall würde ich aber entlastend anführen für uns Verbraucherinnen, da stehen ja so Sachen drauf wie auf wissenschaftlicher Basis. Wie soll ich, der ich keine Ahnung davon habe, nachvollziehen, ob das jetzt stimmt oder nicht? Ich kann nur eine gesunde Skepsis mitbringen. Aber die Wissenschaft, die da draufsteht, die gibt es in dem Sinne nicht, dass da irgendwo eine Wirkung erwiesen wäre.
0: Das sagt Chris Medmann von Foodwatch. Und deswegen ist dieses Produkt dieses Jahr ausgezeichnet worden mit dem goldenen Windbeutel von Foodwatch. Danke für Ihren Besuch.
1: Ich danke Ihnen.
2: Es ist wohl das Signal, wir lassen die Ukraine nicht allein. Das ausgehen soll von der Koalition der Willigen, die sich gerade in Paris trifft. 30 Staaten haben sich da zusammengeschlossen, um die Ukraine zu stärken. Ein Großteil der Mitglieder hat sich gestern schon getroffen, also am Vortag des französischen Nationalfeiertags. Es gab Beratungen, es sollten schon ein paar Eckpunkte festgelegt werden, konkrete Schritte geplant werden. Und es ging vor allem darum, die Ukraine bei der Verteidigungsfähigkeit gegen russische Raketen zu unterstützen.
3: Er ist mit großen Sorgen nach Paris gekommen und der dringenden Hoffnung auf Unterstützung. Der ukrainische Präsident Selenskyj braucht schnelle Hilfe für seine Luftabwehr. In den letzten Tagen hat Russland wieder verheerende Angriffe auf ukrainische Städte gestartet. Den Flugabwehrsystemen der Ukrainer fehlt der Nachschub an einsatzfähigen Raketen. 9 Staaten aus der Koalition der Willigen haben sich deshalb mit der Ukraine zu einer Raketenabwehrkoalition zusammengeschlossen, darunter auch Deutschland. Ziel, gemeinsam eine europäische Raketenabwehr aufzubauen, die die Ukraine und andere europäische Staaten künftig besser schützen kann. Putin versucht mit verschiedenen Mitteln Druck auszuüben, zu töten und zu zerstören. Und seine Raketen sind ein Mittel, das für uns schwer, sehr schwer zu ertragen ist. Der französische Präsident verspricht Selenskyj: Wir sind entschlossen, die Ukraine weiter zu unterstützen, noch schneller und noch stärker. Bei der kurzfristigen Lieferung neuer Luftabwehrraketen an die Ukraine sieht Bundeskanzler Merz vor allem die anderen Staaten in der Pflicht.
4: Deutschland leistet als größter Unterstützer der Ukraine seinen Beitrag. Ich möchte die Kolleginnen und Kollegen bitten, auch noch einmal von dieser Stelle aus alles zu tun, was in ihrer Kraft steht, die Luftverteidigung der Ukraine zu verstärken.
3: Die Koalition bekräftigte in Paris gestern auch ihren Willen, sich an der Absicherung eines künftigen Friedens in der Ukraine zu beteiligen. Der Schlüssel dazu liege jedoch in Russland.

0: Also die Koalition der Willigen soll ein Flugabwehrsystem noch mal neu installieren. So ist der Plan. Anke Plättner hat in unserem Hauptstadtstudio in Berlin mit der Expertin für Sicherheitspolitik Claudia Major gesprochen und sie gefragt, ob das denn überhaupt so möglich ist. Denn die Ukraine braucht ja jetzt Hilfe.
1: Also das Signal ist erstmal gut zu sagen, dass 9 Staaten, 8 NATO-Staaten plus die Ukraine gemeinsam diese Flug- und Raketenabwehrkoalition ins Leben rufen. Das ist politisch interessant, weil man nämlich sagt, die Ukraine wird wirklich in diese westlichen Sicherheitsbündnisse mit integriert. Und es ist natürlich ein wichtiges Signal, weil wir sehen, dass die Ukraine zwar immer besser in der Lage ist, Russland unter Druck zu setzen, Angriffe ins russische Hinterland zum Beispiel, gleichzeitig aber den russischen Angriffen aus der Luft weitgehend ungeschützt ausgeliefert ist. Sie konnten ganz viele Luftangriffe nicht abwehren. Und deswegen ist diese Koalition relevant, weil diese 9 Staaten sagen, wir poolen unsere Forschungsergebnisse, unsere operative Erfahrung und unsere Industriekapazitäten. Wir machen das zusammen und versuchen gemeinsam stärker zu sein, um die Ukraine und Europa besser zu unterstützen. Aber Sie haben vollkommen recht, schnell geht da nichts. Die Ukraine darf jetzt Patriot in Lizenzproduktion der USA machen. Sie wollen ein eigenes System entwickeln, was schon sehr weit ist. Aber kurzfristig macht das leider keinen großen Unterschied. Das wird erst mittel- bis langfristig relevant.
0: Obwohl die Ukraine gerade im Moment diese Flugabwehr ja dringend braucht. Jetzt gab es eine andere Nachricht. Macron hat gesagt, er will in den nächsten Monaten Manöver abhalten in den Nachbarländern der Ukraine. Weil er hat ja schon lange darüber geredet, dass er Schutztruppen nach einem möglichen Friedensschluss bereitstellen will. Was bedeutet das denn?
1: Naja, diese Koalition, die gibt es seit Anfang 2025. Damals hatten die USA gesagt, sie wollen Verhandlungen, sie wollen den Krieg beenden. Aber die Absicherung eines Waffenstillstands, das liegt bei den Europäern. Und damals haben Frankreich und Großbritannien gesagt, wir kümmern uns darum, wir bauen die Koalition der Willigen auf. Seitdem wurde geplant, es gibt ein Hauptquartier in Mont-Valérien in der Nähe von Paris. Aber der Waffenstillstand kommt nicht. Und jetzt ist so ein bisschen die Frage, wie geht denn das eigentlich weiter? Und von der Planung in die Übung zu kommen, also mal praktisch durchzuprobieren, funktioniert die Interaktion? Können die alle wirklich zusammenarbeiten? Kann man die Planung wirklich praktisch umsetzen? Das wäre jetzt der nächste Schritt, um auch zu zeigen, dass diese Koalition wirklich einen Unterschied macht und nicht nur ein Papiertiger ist.
0: Würde das konkret bedeuten, dass auch die Bundeswehr an solchen Übungen dann teilnehmen sollte?
1: Also der Bundeskanzler hat gesagt, dass eine Beteiligung Deutschlands erst später entschieden wird. Aber man kann natürlich fragen, wenn Deutschland die führende Mittelmacht in Europa sein möchte. Und der Kanzler hat gesagt, Deutschland soll auch die stärkste konventionelle Armee Europas sein und möchte eine Führungsrolle übernehmen. Dann kann es sich ja aus so einer zentralen Frage der europäischen Sicherheit nicht raushalten.
0: Zumal Macron und Starmer, die beiden, die diese Koalition der Willigen ja initiiert haben, ja nun extrem geschwächt sind, beziehungsweise bald nicht mehr im Amt sind.
1: Keir Starmer ist auf absehbare Zeit nicht mehr Premierminister. In Frankreich gibt es Wahlen im Frühjahr 2027. Das heißt, die beiden Triebkräfte, die beiden Führungskräfte hinter der Koalition der Willigen sind auf absehbare Zeit aus dem Amt raus. Und damit stellt sich die Frage, wer übernimmt die Führung? Hält die Koalition zusammen und bringt sie auch weiter? Und da wird natürlich auf Deutschland geschaut. Mhm.
0: Nun ist das alles am französischen Nationalfeiertag auch sehr groß inszeniert worden. Das ist mit viel Pomp und Militärparaden, all das. Ist das ein Zeichen auch, dass Putin tatsächlich beeindrucken kann?
1: Es ist erstmal ein Vermächtnis vom französischen Präsidenten. Das ist sein letzter 14. Juli, also der letzte Nationalfeiertag, die letzte Parade, ist einer der größten. Er hat sie unter das Motto gestellt, strategisches Erwachen Europas. Also er will noch mal ein Vermächtnis geben, was er für Europa gemacht hat, was er für die Ukraine gemacht hat. Zum Beispiel werden ukrainische Soldaten mit an der Parade teilnehmen.
0: Aber beeindruckt das Putin? Ganz kurz zum Schluss noch.
1: Zumindest zu dem Hinsicht, dass er diese Koalition stark ablehnt. Alleine wird das den Krieg nicht beenden. Aber es ist etwas, was Russland durchaus mit großem Argwohn und großer Ablehnung beobachtet.
0: Herr Plättner im Gespräch mit der Sicherheitsexpertin Claudia Major in unserem Hauptstadtstudio in Berlin.
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0: Sonntag ist das Finale. Das heißt, jetzt wird es wirklich ernst bei der Fußballweltmeisterschaft. 4 Mannschaften haben noch die Chance auf den Weltmeistertitel.
1: Ja, und wir haben eine Orakelkönigin, Inka Krings, muss man sagen. Sie zieht immer den Fisch, den sie nicht meint. Also das heißt, sie hat heute Morgen Frankreich gezogen und glaubt aber, dass Spanien gewinnt. Und Peter hat die restlichen Fische hinter sich hängen. Guten Morgen.
2: Ja, da sind ja einige. Guten Morgen.

0: Klar, im Laufe der Zeit haben wir natürlich die Fische, die ausgeschieden sind, hier hinten in unser Netz gehängt. Das sieht ja auch sehr schön aus, vor allen Dingen hinter dem heutigen Gegenlicht. Aber wir haben ja auch unseren Fischer, der täglich auch sozusagen den Beifang uns mitbringt. Und da kann man schon mal sehen, dass es kleine Rivalitäten gibt schon zwischen Spanien und Frankreich. Zum Beispiel die Spanier haben das französische Baguette schon entsorgt, irgendwie einfach so ins Wasser geschmissen. Aber die Franzosen haben auf Mallorca hier die typischen Sangria-Eimer auch schon mal entsorgt hier, ne? Also von daher, der Fächer, der spanische, ist auch schon nicht mehr dabei. Wobei ich mir die Frage stelle, der spanische Fächer in den Deutschlandfarben, wie hängt das zusammen? Ich kann nicht alles erklären, was der Fischer uns mitbringt am frühen Morgen. Man muss auch mal irgendwie Mut zur Lücke haben. Aber was die Lücke angeht, die schließen wir jetzt, was das Halbfinale angeht. Denn wir haben uns ja eben intensiv um Spanien gekümmert. Und jetzt kümmern wir uns um Frankreich, der Mannschaft, die so offensiv stark ist, dass viele sagen, ja, da muss doch ein Tor fallen vorne. Wie sind die Franzosen vorher drauf? Die Spanier ganz entspannt. Und wir gucken mal hin, wie es bei Le Bleu ist.
1: Die bösen Jungs, so tauften sich Kylian Mbappé und Co. während der Endrunde selbst, wie jetzt vor dem Semifinale gegen Spanien an die Öffentlichkeit kam. Und noch etwas könnte die Franzosen stark machen. Heute ist französischer Nationalfeiertag. Natürlich, der 14. Juli, das ist ein symbolischer Tag für Frankreich, für alle Französinnen und Franzosen. Aber es ist das erste Mal, dass wir ein Spiel an diesem Tag haben. Ja, dieses Detail kannte ich gar nicht. Das ist garantiert ein Tag, an dem wir alles geben werden. Jedenfalls wissen wir, was uns bevorsteht und wir kennen unser Ziel. Auch wenn Spanien das ebenfalls will, wollen wir uns diesen Platz im Finale sichern. Zum Personal. 8-Tore-Mann Mbappé habe normal trainiert, erklärte Deschamps auf der PK. Gegen Marokko war der Real Madrid-Star zuletzt angeschlagen ausgewechselt worden. Neben Mbappé steht den Franzosen auch sein Clubkollege Aurélien Tchouaméni zur Verfügung, der im Achtel- und Viertelfinale mit Adduktorenproblemen gefehlt hatte. Ja, sein letztes Spiel liegt zwar schon 15 Tage zurück, aber das ist auch kein Ausschlusskriterium. Es ist eher wichtig, dass er dabei ist. Und ich wiederhole noch einmal, im letzten Spiel habe ich ihn nur nicht eingesetzt, weil das Risiko zu hoch war. Heute aber steht er wieder zur Verfügung. Bisher feierte Frankreich 6 Siege in 6 Spielen, kassierte in der K.O.-Phase noch kein einziges Gegentor. Auf die Frage eines spanischen Journalisten schob Deschamps den Spaniern die Favoritenrolle zu. Heute Abend geht's in Dallas für die Franzosen um die 3. WM-Finalteilnahme in Folge.
0: Ich habe nur Favorito verstanden, ne? Es war schon komisch, dass der französische Trainer den Spaniern hier sozusagen das Ding zuschiebt, ne?
2: Ja, ist einfach, aber ich glaube, dass er schon intern logischerweise selber sich als Favorit sieht. Und er war ja nur charmant, weil es ein spanischer Journalist war.
0: Ja gut, es ist nett gewesen. Ich habe mal ein paar Fakten zusammengetragen, da bin ich ja bekannt für. So, die Auslastung für die Zuschauer bei dieser WM nach 100 Spielen 99,7%. Das ist ordentlich, muss ich sagen. 291 Tore sind gefallen, 2,91 pro Spiel, damit die höchste Quote seit 1970. Überrascht dich das?
2: Ja, überhaupt nicht, weil es sind ja auch über 24 Mannschaften mehr und somit auch mehr Spiele
0: und viele logischerweise mit mehr Toren,
2: ja, dann auch mehr Toren.
0: Also so, und erstmals seit Einführung der FIFA-Weltrangliste sind die ersten 4 im Halbfinale, also komplett die ersten 4 der Weltrangliste. Auch schön.
2: Und das bestätigt und gibt genau einfach auch eine klare.
0: So, aber jetzt noch mal kurz zu Frankreich zurück. Wir drehen das nochmal hier. Wir haben den französischen Nationaltrainer gesehen, der ja einen mega Job macht da seit langer Zeit. Es gibt ja nicht viele, die so lange im Amt sind. Und der ständig mit diesen Stars zu kämpfen hat. Da stellt man sich die Frage, muss man ein bestimmtes Händchen haben, um mit diesen ganzen Superstars zu dealen, die ja eigentlich, wenn die nicht wollen, auch gar nicht müssen, ne? Also das muss man auch mal sagen.
2: Ja, nicht einfach in der Tat, aber ich glaube, er hat einfach auch das Glück, dass er mit den Spielern einfach auch gewachsen ist und die Spieler einfach auch sich weiterentwickelt haben, reifer geworden sind und das sieht man aktuell.
0: Ist das auch ein Vorteil, wird ja viel in Deutschland über diskutiert gerade, dass so ein Mann selber mal Spieler war, der Weltmeister geworden ist in einer tollen Truppe. Muss man das als Erfahrungsschatz haben? Es gab ja Kritik an Tuchel, der ja irgendwie so zweite Liga gespielt hat. Klopp ist ja auch kein Sensationsfußballer gewesen und kein Nationalspieler, vor allen Dingen kein Weltmeister. Oder ist das vom Blick der Spieler auf die Trainer egal?
2: Ich glaube, es hilft definitiv dir als Person, als Trainer, aber auch hilft es den Spielern, weil sie genau wissen, dass er oder sie genau wissen, worüber sie sprechen. Aber es ist nicht nur ein Ausschlusskriterium. Wir haben Jürgen Klopp mit Thomas Tuchel natürlich zwei Top-Leute, die das Gegenteil einfach auch waren.
0: Das stimmt. Und Fachkompetenz ist ja natürlich auch ein großes Ausrufezeichen, was man hat.
2: Absolut.
0: Das ist wirklich wahr. So, wir kommen jetzt zu einer interessanten Szene, denn wir haben ja schon ein paar Mal Messi thematisiert in unseren bunten Splittern, die wir Ihnen immer zeigen. Der wird jetzt auch nochmal thematisiert, weil es gibt tatsächlich einen Mann, der das Trikot von Messi einer Ziege überstreift. Das ist das eine. Und das zweite, was wir Ihnen jetzt zeigen, ist, dass es Nachahmer gibt für verschiedene Fußballer, die sehr berühmt sind. Unter anderem geht es jetzt um Erling Haaland. Und das ist sehr interessant. Schauen Sie sich das direkt an.
1: Die ewige Fußballfrage. Ist Lionel Messi der GOAT? GOAT heißt übersetzt nicht nur der Größte aller Zeiten, sondern auch einfach Ziege. In Kansas City ist die Sache klar. Dürfen wir vorstellen. Messi, vier Beine, kurz vor der WM geboren.
3: Da die Weltmeisterschaft vor der Tür stand, waren sich alle einig, dass wir einen Messi in der Stadt brauchen. Also haben wir den kleinen Messi genannt.
1: Von Messi zu Haaland. Mit Norwegen ausgeschieden, aber aussehen wie er wollen alle. Für viele ist sie nah dran. Anastasia Kostromitina, russisches Model.
4: Ich konnte erst nicht verstehen, warum man mich mit einem männlichen Fußballer verglichen hat. Mittlerweile habe ich kein Problem mehr damit. Ich nehme das mit Humor und kann selbst Witze darüber machen.
1: Den Haaland-Hype dankend angenommen. Die Posen hat sie drauf, geht damit viral. Ihre Haaland-Moves haben schon mehr als 120 Millionen Aufrufe. Eine lohnenswerte Ähnlichkeit.
0: Wie findest du das?
2: Beeindruckend. Ich hoffe, dass sie vielleicht auch in Zukunft so Fußball spielen könnte, dann wäre es natürlich großartig.
0: Das stimmt. Da wäre irgendwie ein neuer fußballerischer Gigant für die Frauen geboren.
2: Definitiv.
0: Das muss man sagen. So, wir haben eine Kleinigkeit vor. Also es ist ja immer eine Frage, wir könnten jetzt jeden Einzelnen von Ihnen abfragen, wie geht das Spiel heute Abend aus. Aber wir haben uns gedacht, Folgendes. Wer meint, dass Frankreich das Spiel heute gewinnt? Aber die Ersten geht schon weg. Bleib, so schlimm ist es nicht. Inka stellt sich mal hier hin. Ja. Wer meint, dass Frankreich das Spiel gewinnt heute Abend? Bitte zu Inka. Und die Oh. Das hat aber mit Inka zu tun, nicht mit Frankreich, oder? Nee. Bitte einmal zu Inka. Die meinen, dass Spanien gewinnt, bitte zu mir. Ja. Die Spanier bitte zu mir.
2: Ich müsste ja zu dir kommen eigentlich.
0: Ne? Ah, du willst ja Spanien. Ja, stimmt.
5: Stehe ich alleine hier.
0: Es ist nicht so. Ja, jetzt ist. Jetzt bin ich gespannt.
2: Doch, Elfmeterschießen.
0: Es ordnet, es macht noch ein bisschen. Ja. Ich höre gerade aus der Regie, die das sich ja schon angeguckt haben, also als Jury, und sagen, das ist ein klares Unentschieden. Wobei ich glaube, dass hier diese kleine Ecke hier, die macht für mich den Ausschlag. So. Spanien.
2: Ich meine auch.
0: Ja? Ja? Gut, also es geht unentschieden aus. Geht ja nicht. Nein, gut. Wie geht's aus?
6: 3-2 für Spanien.
0: Sie?
6: Ja, 3-2.
0: Sie?
6: Ja.
0: Claro, gut. Sehr gut. Ich danke schön, dass Sie mitgemacht haben. Also klares Unentschieden, das dann im Netz für Spanien ausgeht. Und wir geben damit zurück nach Köln. Und wir sehen uns in einer halben Stunde nochmal wieder. Gestern habe ich ja schon Feierabend gemacht. Dann muss ich ja nochmal ran. Ruhepause jetzt nicht. Gleich geht's weiter.
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8: Aber Peter, Sie? Bei den Spanischkenntnissen werden wir dir gleich den Tinto de Verano servieren und dann kannst du danach Feierabend machen.
9: Bis
0: Bitte
9: gleich.
0: Mit Eis.
9: Ja, natürlich.
8: Natürlich.
9: Ein klares Unentschieden aus Kalifornien, ja, von der Ostsee. Und wir gehen weiter.
8: Nach Norwegen.
9: Nach Norwegen.
8: Genau, wir haben nämlich nochmal den Jubel für den Empfang der Norweger. Und natürlich musste da auch nochmal gerudert werden.
9: Ja, Hakon höchstpersönlich hat da die Trommel geschlagen und alle haben mitgeholt. Das ist einfach so ein geniales Fantum da. Ich liebe es so sehr. Und natürlich gibt es den Superstar bei den Norwegern, der auch gestern noch mit angekommen ist.
8: Ja, das ist der Kronprinz. Und dann können wir aber den König sozusagen noch, genau, mal sehen. König Erling Haaland, der aus dem Flieger steigt.
9: So weit so normal, muss man sagen.
8: Ja, aber guck mal genau hin, was er in der Hand hat.
9: Ich, also, hatte auf nur der die Schulter, Tasche gesehen.
8: Die Tasche, zweifelsohne auch sehr interessant. Ja. Aber links trägt er einen Waschbär mit einer leeren Flasche.
9: Ja. Machst du das nicht, wenn du fliegst?
8: Ja, weil interessantes Urlaubsmitbringsel, oder?
9: Ja,
8: ich weiß nicht, aber ist das für seine Frau? Schatz, ich habe dir einen Waschbär mitgebracht.
9: Ich habe dir einen Waschbär mit einer Whiskyflasche mitgebracht? Ja, so. Merkst du selber, der Satz passt wird nicht rund.
8: Die Tasche ist vielleicht für die Frau.
9: So, wir haben alle Utensilien von Erling Haaland geklärt und können jetzt beruhigt nach Hamburg gehen.
8: Die Tagesschau mit Susanne Daubner.
9: Guten Morgen.
10: Einen schönen guten Morgen. Unwetter in Nord- und Westdeutschland. Am Abend sind in einigen Regionen ungewöhnlich heftige Hagelschauer heruntergekommen, wie hier im Landkreis Ludwigslust-Parchim in Mecklenburg-Vorpommern. Die Feuerwehr war im Dauereinsatz, um Straßen zu räumen und vollgelaufene Keller auszupumpen. Gedenken zum 5. Jahrestag der Ahrtal-Flutkatastrophe. Im nordrhein-westfälischen Landtag findet eine Gedenkfeier mit Bundespräsident Steinmeier statt. In Bad Neuenahr-Ahrweiler wird Bundeskanzler Merz zu einem ökumenischen Gottesdienst erwartet. In Rheinland-Pfalz und Nordrhein-Westfalen hatte die Flut ganze Orte zerstört. Mindestens 185 Menschen starben, mehr als 800 wurden verletzt. Zehntausende verloren ihr Zuhause. US-Armee bombardiert erneut Ziele im Iran. Am Morgen erklärte sie die neue Angriffswelle für beendet. Iran soll seinerseits US-Militäranlagen in Kuwait, Bahrain und Jordanien sowie Tanker in der Straße von Hormus attackiert haben. Laut Behörden starb ein Besatzungsmitglied. Zuvor hatte Präsident Trump erklärt, die USA würden die Meerenge übernehmen. Dafür wollten sie Gebühren erheben. Iran wies das zurück. Gegenseitige Angriffe in der Ukraine. Die russische Armee hat mit Raketen die ukrainische Hauptstadt Kiew attackiert. Bei ukrainischen Drohnenangriffen auf den von Russland kontrollierten Teil der Region Donetsk wurden nach Behördenangaben 8 Menschen getötet. Zuvor hatten westliche Unterstützer Manöver in Nachbarländern der Ukraine zugesagt. Mehr Kriegsdienstverweigerer in Deutschland. In der ersten Jahreshälfte gingen laut Redaktionsnetzwerk Deutschland fast 5.900 Anträge bei der zuständigen Behörde ein. Das sind deutlich mehr als im gesamten vergangenen Jahr. Hintergrund dürften die angespannte Sicherheitslage und das Gesetz über den neuen Wehrdienst sein, das im Januar in Kraft trat. DEHK wirbt für Grundgesetzänderung bei Sonntagsöffnungen. Der Präsident des Deutschen Industrie- und Handelskammertages Adrian sagte der Funke Mediengruppe, das Ladenschlussgesetz sei ein Relikt der Vergangenheit. Händler sollten selbst entscheiden können, ob sie öffnen und wie oft. Kritik, der Sonntagsschutz werde dadurch ausgehöhlt, wies Adrian zurück. Die nächste Tagesschau sehen Sie um 9. Jetzt geht es weiter mit Susanne Link und Till Nassif.
9: So ist es, liebe Susanne. Guten Morgen nochmal aus dem ARD Morgenmagazin.
8: Herzlich willkommen hier bei uns und wir schauen nochmal auf die Themen, die wir für die letzten 30 Minuten dieser Sendung vorbereitet haben.
9: Heute ist der Jahrestag, 5 Jahre nach der Ahrtal-Flut. Wir schauen gleich nochmal, denn der Wiederaufbau läuft dort in Teilen immer noch.
8: Hitze, ein Thema.
9: Jetzt habe ich es vergessen, aber du kannst weitermachen. Jetzt
8: machen wir weiter, genau. Hitze, ein Thema für Menschen, natürlich aber auch ein Thema für Tiere. Und bei den Kühen ist es so, dass sie bei heißen Temperaturen weniger Milch gibt, die Milch auch schlechtere Qualität hat. Was sich Bauern einfallen lassen, um ihren Tieren Abkühlung zu verschaffen, schauen wir uns gleich an.
9: Und wir sind
11: die Kühe nehmen das dankend an und wird aber nur gemacht, also wenn es so extrem heiß ist, weil es soll ja auch keine Gewohnheit werden.
8: Ja, Sie merken ein bisschen Verwirrung auch bei uns hier. Ich weiß nicht, an der Hitze kann es nicht liegen. Wir haben Klimaanlage im Keller. Aber naja,
9: wir werden auf jeden Fall diese Themen alle machen und werden außerdem noch an die Ostsee schauen, nach Kalifornien. Dort ist ja noch die WM-Berichterstattung von uns. Peter und Inka warten noch darauf, von uns vermählt zu werden. Und außerdem schauen wir auf Frankreich und Spanien heute Abend.
8: Romantik und Spannung, es ist alles geboten.
9: Es ist alles geboten. Und Donald, den wir ja kennen als, ich sag mal, Badehosenflitzer, kann man in dem Fall so sagen, du kennst die Wassertemperaturen der ganzen Welt.
12: Ja, gucken wir gleich mal drauf. Also für Europa zumindest zeige ich gleich. Aber es ist für Meteorologen gerade sehr anstrengend, die Wetterlage durch die schweren Gewitter. Gucken wir uns gleich noch Bilder an.
8: Und hat er heute auch schon gesagt, Meereteilung sozusagen im Wetter. Nicht überall in Deutschland ist es heiß, in manchen Regionen auch zu kalt. Also auch das wichtig zu wissen. Alles sortiert von Donald.
12: Ja, schönen guten Morgen. Und die angekündigten Gewitter gestern über Schleswig-Holstein und Niedersachsen haben dann stattgefunden, auch noch reingeragt in den Westen von Mecklenburg. Und wir können mal schauen, wie es so im Raum Wittenburg aussah. Also im Prinzip dann auch bis Zarentin 50 Liter Regenwasser pro Quadratmeter. Das sind Bilder aus Wittenburg. Und da hat so stark gehagelt. Und Sie sehen, der Hagel wird also wie durch einen Fluss durch die Straßen getragen. Und es gibt sogar eine richtig dicke Hageldecke. Dementsprechend dann tiefe Temperaturen am Boden. Da geht es dann auf 0 Grad runter. Und auch Zerstörungen durch zum Teil 5 cm große Hagelkörner, Dachfenster zerstört, zum Teil dann auch Gewächshäuser. Das gab es in der Nacht auch in Hannover und in Kassel. Starke Regenfälle vorhin auch im Erzgebirge. Und es gab ja viele Horrormeldungen, dass die Hitze noch mal mehr als 40 Grad bringen würde in Deutschland. Teilweise mehr als 45 Grad, vergessen Sie das. Das wird in diesem Jahr nichts mehr. Aber was anderes macht mir Sorgen, und zwar sind das hier die Wassertemperaturen. Hier im Norden ist alles in Ordnung. Aber schauen Sie mal hier Richtung westliches Mittelmeer, 28 Grad. Das ist wirklich sehr heiß. Und wenn hier mal die kalte Luft über dem westlichen Mittelmeer ankommt, dann bildet sich hier gerne ein sogenanntes 5B-Tief, eine Genua-Zyklone. Und die könnte dann vielleicht im August, das ist noch nicht sicher, das ist auch nur Spekulation, im August Richtung Nordosten ziehen und dann dem Süden und dem Osten Hochwasser bringen. Ich hoffe nicht, dass es so weit kommt. Wir schauen erstmal auf die aktuelle Wetterlage. Und zwar sehen wir immer noch unser Hochdruckgebiet, das relativ angenehme Luft in den Norden von Deutschland bringt, im Süden noch sehr heiß. Und hier gibt es heute noch verstärkt Gewitter, die gestern schon stattgefunden haben. Das ist ein Höhentief, ein sogenannter Kaltlufttropfen. Und da kann die Luft besonders gut aufsteigen, natürlich nicht überall, sondern immer nur örtlich eng begrenzt. Gestern ging es los hier über Schleswig-Holstein, sehen in der Nacht dann hier noch dieses bogenförmige Gebilde. Hier im Süden ziehen die Gewitter schneller, also Richtung Sachsen. Und auch jetzt aktuell hier im Südwesten sind Gewitter aktiv und sehen hier, dieser Bereich scheint quasi still zu stehen. Und gerade dort gibt es dann halt kräftige Regenmengen. Momentan hat auch ein Gewitter Berlin erreicht, wird also zumindest den Süden und den Osten durchaus heute noch Gewitter und Regen bringen, zieht dann aber ab. Dahinter durchaus noch Hagel möglich. Und auch im äußersten Nordwesten wird man davon gar nichts merken. Dort wird es richtig schön, überwiegend komplett sonnig sogar. Erst am Nachmittag werden dann die Gewitter vor allem im Bereich so knapp südlich von Berlin, südliches Brandenburg, Sachsen-Anhalt, Sachsen-Thüringen bis rein nach Nordrhein-Westfalen, bis rein in den Norden von Bayern und Baden-Württemberg. Hier nochmals Unwettergefahr, Hagel, Starkregen und auch zum Teil schwere Sturmböen. Im Westen und im Norden weiterhin sonnig und trocken. Die Temperatur im Norden angenehme, rund 25 Grad. Ansonsten im Südwesten heute noch mal bis zu 34 Grad. Und der Trend für die nächsten Tage, morgen noch am Alpenrand zum Teil schwere Gewitter. Donnerstag dann Entspannung, Freitag neue, teils unwetterartige Gewitter, die den Osten erreichen. Samstag dann deutlich schöner für alle und vor allem auch kühler.
13: Mit großer Wucht und man muss auch sagen, bis dahin unvorstellbarem Ausmaß gab es heute vor 5 Jahren die Ahrtalflut in Nordrhein-Westfalen und Rheinland-Pfalz. Erst hatte es Starkregen gegeben, dann kamen die verheerenden Sturzfluten, die alles mit sich rissen. Und im Ahrtal allein kamen 136 Menschen ums Leben. Tausende verloren ihr Zuhause und ihr Hab und Gut. Und auch 5 Jahre später laufen zum Teil immer noch die Wiederaufbauarbeiten.
14: Frühstücken, bevor es auf die Baustelle geht. Diese Helfer sind seit der Flut für den Wiederaufbau im Ahrtal freiwillig und unentgeltlich. Sie kommen aus Nordrhein-Westfalen, Niedersachsen oder dem Saarland.
15: Man hat sich hier durch Zufall auf den Baustellen getroffen und hat gemerkt, das funktioniert super und ist dann quasi zusammengewachsen, so wie so eine kleine Familie.
14: Jedes zweite Wochenende sind sie vor Ort. Die Helfer sind berufstätig oder sogar schon in Rente.
16: Man sieht die Dankbarkeit von den Leuten, wo wir arbeiten, wo wir weiterhelfen. Und das ist einfach etwas, das kann man mit Geld überhaupt nicht bezahlen.
14: Diesmal geht es für die Helfer nach Maischoss. Die Flut hatte dieses Gebäude bis auf die Grundmauern zerstört. Bald macht hier wieder eine Bar auf. Die Toiletten sind noch nicht fertig. Die Gruppe hat in den Jahren einiges gelernt.
17: Also ich bin eigentlich Bankkauffrau. Macht das auch jeden Tag, Fulltime-Job und angeeignet Learning by Doing. Ne?
14: Andreas Felden ist selbst Flutopfer. Das Team hatte ihm beim Wiederaufbau seines Hauses geholfen. Nun ist er für andere da.
18: Für mich ist es jetzt irgendwo auch Ehrensache, vielleicht ein bisschen was wiederzugeben. Es ist auch wunderschön, in der Gruppe mitzuarbeiten, was mir eben auch selber hilft, diverse Dinge noch zu verarbeiten. Ist noch lange nicht alles gut.

0: Tal im kleinen Örtchen Maischoss heute Morgen mit unserem Kollegen Oliver Bimmelmann. Der ist schon den ganzen Morgen da. Oliver, was können Sie uns sagen? Wie sicher kann man denn sein, dass so eine Flut nicht noch mal so ein Unheil anrichten könnte?
1: Ja, Experten sagen, hundertprozentige Sicherheit kann es nicht geben. Solche Starkregenereignisse können jederzeit und zwar überall in Deutschland auftreten. Das Entscheidende ist, dass es bessere Frühwarnsysteme in Zukunft geben muss, damit eben mehr Menschenleben gerettet werden können. Wir sehen hier die A, die fließt hier ganz friedlich lang. Momentan Wasserstand von 40, 50 Zentimetern. Und damals hat sich das ja innerhalb von weniger Stunden zu einem reißenden Strom von 10 Metern Höhe entwickelt und hat eben ganz viele Gebäude mit sich gerissen, unter anderem auch das Gebäude hier im Hintergrund, Bahnsteig 1, ein Restaurant, wurde in Mitleidenschaft gezogen. Da sind Baumstämme hinein und haben das Restaurant zerstört. Wir gehen da eben mal hin. Und ja, da wurden auch Ölheizungen, sind im Tal überall als Treibgut umhergeschwommen, Autos und vieles davon ist tatsächlich hier unten ins Erdgeschoss hineingerauscht und das Ganze miterlebt und oben im ersten Geschoss ausgeharrt hat damals, ich gehe mal eben hoch, Thorsten Recht, der Inhaber des Restaurants, haben Sie damals auch gedacht, jetzt ist alles vorbei?
2: Ja, das war sicherlich direkt danach der erste Gedanke, den man hatte, das wird schwierig wieder aufzubauen und zu lösen.
1: Es ist Ihnen aber gelungen. Wir wollen mal reingehen, um zu sehen, wie gut das gelungen ist. Hier unten war ja damals tatsächlich alles unter Wasser. Aber Sie haben es geschafft, das wieder schön, wunderschön herzustellen.
2: Ja, wir hatten quasi ein weißes Blatt Papier. Nicht? Es war alles kaputt und alles einmal neu. Und das heißt, wir konnten es halt auch dann so nicht wieder aufbauen, sondern neu aufbauen. Einfach mit neuen Ideen, neuen Konzepten, neuer Raumaufteilung und ich sag mal, diesem alten Gebäude einfach mal einen ganz neuen Platz geben.
1: Wir gehen mal ein Stück weiter. Ohne die vielen Helfer und Helfershelfer von nah und fern wäre das alles nicht gelungen, sagen Sie. Und viele davon sind auch zu Freunden geworden, ne?
2: Auf jeden Fall. Wir haben so ein, zwei Helfertruppen, mit denen haben wir jetzt noch immer super Kontakt. Insbesondere die aus Furtwang, aus dem Schwarzwald, aber auch andere. Und natürlich auch aus meinem eigenen Netzwerk. Da waren ganz viele ganz am Anfang da. Und viele sind dann auch wiedergekommen, immer wiedergekommen. Wir sind zu den Helfern in den Schwarzwald gefahren, machen da Weinproben und solche Sachen. Das ist einfach was, mittlerweile ist so eine, einfach eine Freundschaft und so ein Nehmen und Geben, dass man auch wirklich was zusammen macht und nicht nur die für uns was machen. Das soll ja auch was zurückgehen.
1: Und wir gehen mal kurz raus, denn es hat sich ja in den letzten 5 Jahren einiges getan, nicht nur hier bei Ihnen, auch wenn der Wiederaufbau, sagen wir mal, was die Bürokratie angeht, glaube ich, sehr schleppend voranging. Viel Infrastruktur ist wieder neu aufgebaut worden. Hinter Ihnen läuft die Ahrtalbahn entlang und die fährt, glaube ich, wieder, ne?
2: Ja, finde ich ein sehr positives Beispiel. Die haben das wirklich in, ich sag mal, in 2,5 Jahren von A bis Z neu gemacht. Da war ja gar nichts mehr und das war ein Infrastrukturprojekt, was mal wirklich positiv zu bewerten ist. Im Gegensatz zu Straßen und Schulen, Kindergärten, da sind die bürokratischen Hürden so hoch, dass es einfach unfassbar langsam geht. Und das nervt.
1: Viele bürokratische Hürden. Vielen Dank, Thorsten Rech, Inhaber des Bahnsteig 1. Also viel ist immer noch zu tun hier in Maischoss. Überall gibt es Baustellen, Straßen sind gesperrt. Aber das ist das gute Zeichen, es geht voran.
0: Ja, und es gibt offensichtlich einen guten Zusammenhalt zwischen Betroffenen und Helfern. Dankeschön, Oliver Bimmelmann, für die Eindrücke aus Maischoss.
3: Ja, da im Ahrtal funktioniert es mit der Nachbarschaftshilfe, aber das ist ja nicht immer so. Manchmal gibt es auch Streit am Gartenzaun, weil zum Beispiel der Obstbaum über den Zaun wächst oder weil zu viel Grillrauch rüberkommt oder zu viel Lärm. Damit solcher Streit nicht immer gleich vor Gericht landet, gibt es in allen Bundesländern sogenannte Schiedsämter oder Schiedspersonen. Die heißen nicht überall gleich. Ehrenamtliche Streitschlichter. Und die haben jede Menge zu tun, im Moment sogar noch mehr. Und ihre Arbeit hat sich in den letzten Jahren auch verändert.
4: Die große Hecke, Äste, die rüberragen, Grillgeruch. Darüber können Nachbarn schnell mal in Streit geraten. Auch um den Baum, der Schatten auf die PV-Anlage wirft, oder zu laute Wärmepumpen geht's neuerdings. Bevor solche Streits vor Gericht landen, hilft Henning Junge. Seit fast 12 Jahren ist der Schiedsmann in Lübeck, vermittelt unter Nachbarn, damit die wieder gut nebeneinander leben können. Doch das wird immer schwieriger, die Menschen sind immer weniger kompromissbereit.
5: Das wirkt sich zunächst mal darin aus, dass es also sehr viel mehr Zeit bedarf, um Menschen zusammenzubringen. Unsere Aufgabe

0: Aufgabe als Schiedsleute ist ja, plattdeutsch ausgedrückt, die Leute zusammenzuschnacken. Das setzt die Bereitschaft voraus, bei den Parteien sich zu öffnen.
1: Was den Schiedspersonen in Schleswig-Holstein vor allem auffällt, der Ton wird rauer. Weniger Gemeinschaft, weniger Kommunikation.
0: Ich bin hier in einem Wohngebiet zu Hause, wo ich das aus meiner Kindheit noch ganz anders kenne. Das war damals eine Zeit, so Anfang der 50er Jahre, wo die Menschen noch sehr viel stärker aufeinander angewiesen waren.
1: Henning Junge kommt mit seiner Nachbarin gut aus. In zwei Dritteln aller Fälle finden Schiedsmänner und Nachbarn auch einen Kompromiss. Im Gegensatz zum Gericht gibt es dann keine Gewinner oder Verlierer.
2: Wir reden viel über Hitze in diesen Tagen, weil Menschen davon betroffen sind. Aber Tieren geht es auch nicht viel besser. Und die Bauern in Italien zum Beispiel, die warnen jetzt davor, dass es schwierig wird mit Parmesankäse in diesem Jahr, weil die Milch weniger wird und auch die Qualität schlechter.
3: Aber es gibt natürlich auch in Deutschland Kühe, die das Problem haben mit der Hitze. Und da haben sich Landwirte in Thüringen ein bisschen was einfallen lassen.
4: Knapp 1400 Kühe leben hier im Stall der Milchland GmbH in Schackendorf im Süden Thüringens. Bevor es zum Melken geht, im Wartebereich für die Kühe, gibt es seit neuestem eine kleine Erfrischung.
5: Die Kühe nehmen das dankend an und wird aber nur gemacht, also wenn es so extrem heiß ist, weil es soll ja auch keine Gewohnheit werden.
4: Die Vorrichtung besteht aus einem Ventilator und einem Rasensprenger. Sie ergänzt die Großlüfter im Stall. Die Kühe sind dem Landwirt zufolge vorsichtig an ihre neue Dusche gewöhnt worden, denn sie sind Fluchttiere und geraten schnell in Panik. Jede Kuh gibt hier rund 30 Liter Milch am Tag. Das ist Schwerstarbeit, sagt der Landwirt.
5: Das ist wie bei Menschen, der Hochleistungssportler, der entwickelt auch Wärme und die muss auch vom Körper weg.
4: Komplizierter wird es für die Tiere, die gerade auf der Weide stehen. Eine Dusche ist dort eher nicht möglich.
6: Und wenn es dann irgendwo an die 30 Grad geht, dann fühlt die sich auch draußen nicht mehr so wirklich wohl. Dann sucht die wirklich schattige Plätze. Und deswegen ist immer darauf zu achten, dass auch auf der Weide genug schattenspendende Bäume oder andere Möglichkeiten sind, wo die Tiere dann auch Schutz suchen können. Und vor allen Dingen ganz wichtig auch die Wasseraufnahme.
4: Wenn die Temperaturen zu stark steigen, werden die Kühe von der Weide wieder in den Stall gebracht. Die Wohlfühltemperatur einer Kuh liegt bei -7 bis +15 Grad.
3: Tja, wo liegt wohl die Wohlfühltemperatur eines Postboten? Auch das werden wir gleich erfahren.
2: Im Wasser liegt sie, wen wir gleich sehen werden, weil bei der Hitze natürlich es immer gut ist, wenn man sein Leid teilen kann und das Netz schwitzt zum Glück mit.
7: Es ist heiß, es ist viel zu heiß, brutal heiß.
8: Im Netz ist die nächste Hitzewelle schon längst angekommen, vor allem mit viel Ironie.
9: Meine Fresse schmilzt, ich habe 20 Nervenzusammenbrüche in der Sekunde.
8: Manche testen, ob das Auto schon als Herdplatte taugt. Andere haben in den kühleren Tagen hoffentlich genügend kältere Luft für später eingepackt. Aber so lustig die Clips sind, die Hitze selbst hat längst eine andere Dimension. Während der Hitzewelle Ende Juni starben in Europa rund 10.000 Menschen mehr als sonst in dieser Zeit. Mehr als 9.000 von ihnen waren über 65 Jahre alt. Auch Rettungskräfte kämpfen mit Kreislaufproblemen, Dehydrierung und ganz eigenen Herausforderungen.
10: Und ich verstehe einfach nicht, es werden im Jahr 2025, 26, 24 Feuerwachen, Rettungswachen eingeweiht und es gibt keine Klimatisierung an diesen Standorten.
8: Die Frage ist also nicht mehr, ob wir uns an die Hitze anpassen müssen, sondern wie. Klar, eine Wasserbombenschlacht geht immer, aber ansonsten gilt, genug trinken, Belastungen vermeiden, die Wohnung möglichst kühl halten und vor allem aufeinander achten. Und vielleicht gehört zum Sommer der Zukunft nicht nur Sonnencreme, sondern auch ein kurzer Anruf bei Oma oder beim älteren Nachbarn nebenan.
2: Der Krieg USA-Iran ist wieder aufgeflammt und jetzt will US-Präsident Trump die Straße von Hormus kontrollieren und für die Durchfahrt von Schiffen Gebühren verlangen. Klaus-Rainer Jackisch in Frankfurt an der Börse. Was ist da genau geplant?
11: Ja, schönen guten Morgen vom Frankfurter Parkett. Ja, die Pläne sehen vor, dass ab morgen die USA tatsächlich 20% Gebühren verlangen wollen. Das heißt 20% auf den Warenwert, der dort auf so einem Schiff ist, das durch die Straße von Hormuz gehen soll. Und das ist sozusagen eine Sicherheitsgebühr, sagen die USA. Wir sehen hier die Straße von Hormuz nochmal. Das ist ja nun wirklich quasi ein Nadelöhr im Norden der Iran, im Süden der Oman. Und diese Straße ist ja rund 13 Kilometer breit, aber eigentlich nur an zwei Stellen wirklich durchfahrbar, nämlich in einer Fahrrinne im nördlichen Teil und im südlichen Teil. Und beide Staaten, sowohl der Iran als auch der Oman, hatten ja bereits geplant, ebenfalls Gebühren zu verlangen. Das wurde von den USA kategorisch abgelehnt, wie natürlich auch von der gesamten Weltgemeinschaft. Nun sagen die USA, wenn wir sicherstellen, dass die Schiffe dort durchgehen, dann verlangen wir halt die Gebühr. 20% ist eine ganze Menge. Die USA wollen das einfach durchziehen. Nun muss man schauen, ob das funktioniert, ob auch die Sicherheit tatsächlich hergestellt wird. Aber das ist der Plan, der von Donald Trump bekannt gegeben wurde.
2: Ja, und die Frage ist ja auch, ob das rechtlich überhaupt möglich ist. Bisher war ja das ein freier Schifffahrtsweg.
11: Ja, rechtlich ist das natürlich überhaupt nicht in Ordnung. Das verstößt eindeutig gegen das Völkerrecht. Und weder die USA noch irgendein anderes Land haben hier ein Recht, tatsächlich hier Gebühren zu verlangen für die Durchfahrt. Es ist ein freier Schifffahrtsweg. Hier gibt es keine Möglichkeit, rein rechtlich gesehen, für irgendein Land irgendwelche Gebühren zu verlangen. Aber wir wissen ja, dass die USA sich ständig über das Völkerrecht hinwegsetzen. Und es leider auch sehr wenig Kritik, insbesondere der europäischen Staaten, daran gibt, sodass man befürchten muss, dass die USA das hier einfach durchknallen. Der Punkt ist ja auch, dass dadurch natürlich die Waren sich deutlich verteuern, insbesondere natürlich auch für uns. Nicht nur der Ölpreis ist erneut wieder deutlich gestiegen. Es wird eben auch, werden auch viele andere Waren, Chemiestoffe und insbesondere Düngemittel durch die Straße von Hormuz geliefert. Und das führt letztendlich dazu, dass Nahrungsmittel deutlich steigen dürften in nächster Zeit. Die Inflation ist ohnehin im Auftrieb und man muss einfach davon ausgehen, dass wir die Zeche am Ende wieder zahlen dürfen.
2: Also ein Schifffahrtsweg mit weitreichenden Auswirkungen. Klaus-Rainer Jackisch, vielen Dank für die Einordnung.

0: Heute Abend Halbfinale. Frankreich gegen Spanien.
1: Das wird entweder der Megakracher oder es wird so ein taktisches.
0: Ja, das kann sein. Kann ich mich dann aufregen, wenn es langweilig wird. Jetzt will ich mich erst mal vorfreuen. Und wir haben ja Peter immer noch an der Ostsee.
1: Ja, der alle Infos zum Spiel hat.
0: Ach, guck mal, der Genießer.
2: Ja, ich muss die ganzen Infos, hallo ihr beiden, noch mal sacken lassen. Also ich gehe das alles noch mal durch, gehe die Laufwege noch mal durch und ich glaube, es wird ein schönes Spiel. Kann ich mir vorstellen. Wir übrigens direkt vor unserem Saftladen am Strand haben wir schon oft thematisiert. Die Leute lachen immer, wenn ich sage, das ist unser Saftladen, aber das ist ja eben so. Und das Schöne an unserem Saftladen ist, hier werden auch die Flamingos gewässert. Guck mal hier, die kriegen bei uns was. Ansonsten ist es ja so, dass hier viele Menschen auch in Trikots rumlaufen, ist ja ganz normal. Aber es gibt natürlich die, die normal mit Trikots sind, aber es gibt die, die verrückt mit Trikots sind. Und so einen gibt es in Köln. Ein Mann, der alle Trikots hat.
3: Hi, ich bin der Andi aus Köln und meine Leidenschaft sind Fußball-Nationaltrikots.
4: Aber nicht irgendwelche, sondern die von allen 211 FIFA-Mitgliedsverbänden. Alles fein säuberlich erfasst auf der eigenen Homepage worldshirts.net.
3: Man kann sich über jedes Trikot noch mehr Bilder angucken, teilweise auch kleine Berichte. Man sieht, dass die Mannschaften die auch mal getragen haben. Also ein kleines Archiv meiner ganzen Trikots und so ein bisschen Fußballhistorie.
4: Vor mehr als 30 Jahren hat alles bei ihm begonnen.
3: Das habe ich im Sommer 1994 zur WM von meinen Eltern geschenkt bekommen, mit Hose. Und wir sind nach Mallorca geflogen, wie man das so macht, und haben dann da die WM geguckt. Und in dem Trikot habe ich dann das Ausscheiden im Viertelfinale gegen Bulgarien mit angesehen. Und mein Herz war gebrochen.
4: Seit 2 Jahren ist seine Sammlung jetzt komplett. Als letztes landete Nummer 211, amerikanisch Samoa, im Kleiderschrank.
3: In der Zeit, wo ich da wirklich aktiv nach gesucht habe und dann die 211 brauchte, ist es nirgendwo mehr aufgetaucht und alle Sammler, die es hatten, wollten es abgeben. Und mit Glück bin ich dann irgendwann endlich an eins gekommen und konnte dann vor fast 2 Jahren die 211 Nationen dann abhaken.
4: Es gibt die Getragenen, die Doppelten, die Schönen und die Gefälschten. Viele haben ihre eigene Geschichte.
3: Das ist ein gefälschtes Adidas-Trikot, was aber so in einem Spiel getragen wurde, von Turkmenistan. Das habe ich von einem georgischen Priester bekommen, der den Sohn von Kvaratskhelia getauft hat. Das stammt von einem deutschen Sechst- oder Siebtligaspieler, der für die Nationalmannschaft von Guam ausgewählt wurde. Dieses Macaut

0: Trikot habe ich im Urlaub bekommen, als ich für einen Tag in Macau eine Layover hatte. Und der Spieler hat mir das persönlich überreicht und war mit uns Kaffee trinken. Das Sri Lanka-Trikot, da hat mich der Spieler gescammt und nachdem ich ein paar Trikots von ihm gekauft hatte, mir dann nur dreckige Trainingstrikots geschickt.
1: Egal wer am Sonntag Weltmeister wird, Andy Bunk wird das passende Trikot mit Sicherheit in seiner Sammlung haben.
2: Und hier am Strand von Kalifornien hat nur ein Zuschauer ein Trikot an, habe ich jetzt gerade gesehen, und zwar ein Frankfurter Trikot. Aber wir haben uns unsere eigenen Steine mitgebracht. Ich bin ja wie Obelix, ich habe ja meine Hinkelsteine immer selber mit hier. So, guck, das ist ja schön, dass die so schön leicht sind, kann man sich hinsetzen. Ich sage nur mal herzlich willkommen. Es ist ja irgendwie, ich habe ein bisschen das Gefühl, dass wer irgendwie MoMA-Reisen hat das organisiert hier. So, alle mit dem Bus gekommen. Zu uns gekommen, wunderbar. Wir wollen noch einmal ganz kurz sagen, was du denkst, was heute Abend passiert. Till hat ja noch mal gesagt, also entweder es wird ein großes Gegurke oder ein Fußballspektakel. Gibt es noch was dazwischen?
3: Also ich finde, das ist extrem fachmännisch analysiert worden. Deshalb möchte ich mich nicht mehr dazu äußern. Ich glaube, es wird ein hochkarätiges, spannendes Spiel.
2: Ja, und das heute Abend bei den Kollegen vom ZDF, dann das zweite Halbfinale, dann morgen live in der ARD. Und wir werden auch kleine Augen haben morgen, weil wir werden ja auch gucken, werden danach noch analysieren, viel aufschreiben und dann eigentlich gar nicht schlafen und direkt hier hingehen. Ne? Wie Sie ja auch alle, oder? Ja, schön, dass Sie alle nicken. Und was anderes denken. Sehr wunderbar. Ja, also du gehst davon aus, dass wir eine schwere Nacht haben.
3: Ja, definitiv. Auf jeden Fall aber auch eine spannende. Aber ich werde morgen an dich denken, weil du weißt, ich bin ja nicht mehr da.
2: Und ja, aber du guckst ja trotzdem.
3: Natürlich.
2: Ich bin ja auch in Gedanken bei dir, wenn du nicht bei uns bist.
3: Okay, ich bei euch auch.
2: Guck mal, das war doch noch mal eine Zusammenführung, das habt ihr euch doch gewünscht. Oder?
4: Also ja, jetzt, also diese, wie die beiden Herzen zueinander gewachsen sind, das war uns wichtig noch am Ende der Sendung.
5: Unbedingt.
4: Und Inka, wir müssen noch mal sagen, ganz lieben Dank, dass du uns so unterstützt hast hier am Morgen und jetzt verdientermaßen.
5: Übrigens, Fußball-Sachverstand hat mir noch niemand unterstellt. Vielen Dank dafür.
2: Stimmt, wir nehmen alles zurück.
3: Und Peter,
4: wir denken noch darüber nach, was du mit deiner schweren Nacht meintest und sagen aber trotzdem Danke an die Ostsee. Tschüss, ihr Lieben.
5: Bis morgen.
3: Tschüss.
2: Ach, ciao, tschüss.
5: Ja, es geht weiter morgen an der Ostsee, dann allerdings mit Olaf Thon im Gepäck neben Peter Gossmann.
4: Und dann ja schon mit dem nächsten Halbfinale, auf das wir dann auch gucken können. Dann
5: England,
4: ist
5: Argentinien.
4: Ja Argentinien. Also England wirft ja dann Argentinien raus.
5: Ach so, hast du dir das
4: Habe ich schon
5: gemacht.
4: Beschlossen,
5: hast du schon beschlossen. Und dann ist es, ab dann ist es eine Europameisterschaft.
4: Das ist richtig, ja. Naja, ich meine, ich kann mich nicht um alles kümmern.
5: Na gut.
4: Donald hat gesagt, das Wetter wird okay heute Abend zum Halbfinale.
6: Also vor allem, doch, sieht alles gut aus.
4: Ja.
6: Also jetzt in Deutschland natürlich Einschränkungen, Gewitter im Süden und im Osten, aber ansonsten.
4: Läuft
6: vor allem in Kalifornien an der Ostsee auch morgen tolles Wetter.
5: Also, dann sehen wir uns morgen wieder. Machen Sie sich einen schönen Tag. Tschüss.
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Einen schönen guten Morgen. Ich begrüße Sie zur Tagesschau. Unwetter in Nord- und Westdeutschland. Am Abend sind in einigen Regionen ungewöhnlich heftige Hagelschauer heruntergekommen, wie hier im Landkreis Ludwigslust-Parchim in Mecklenburg-Vorpommern. Die Feuerwehr war im Dauereinsatz, um Straßen zu räumen und vollgelaufene Keller auszupumpen. Gedenken zum 5. Jahrestag der Ahrtal-Flutkatastrophe. Im nordrhein-westfälischen Land

0: Sonntag findet eine Gedenkfeier mit Bundespräsident Steinmeier statt. In Bad Neuenahr-Ahrweiler wird Bundeskanzler Merz zu einem ökumenischen Gottesdienst erwartet. In Rheinland-Pfalz und Nordrhein-Westfalen hatte die Flut ganze Orte zerstört. Mindestens 185 Menschen starben, mehr als 800 wurden verletzt. Zehntausende verloren ihr Zuhause. US-Armee bombardiert erneut Ziele im Iran. Am Morgen erklärte sie die neue Angriffswelle für beendet. Iran soll seinerseits US-Militäranlagen in Kuwait, Bahrain und Jordanien sowie Tanker an der Straße von Hormus attackiert haben. Laut Behörden starb ein Besatzungsmitglied. Zuvor hatte Präsident Trump erklärt, die USA würden die Meerenge übernehmen. Dafür wollten sie Gebühren erheben. Iran wies das zurück. Gegenseitige Angriffe in der Ukraine. Die russische Armee hat mit Raketen die ukrainische Hauptstadt Kiew attackiert. Bei ukrainischen Drohnenangriffen auf den von Russland kontrollierten Teil der Region Donetsk wurden nach Behördenangaben 8 Menschen getötet. Zuvor hatten westliche Unterstützer Manöver in den Nachbarländern der Ukraine zugesagt. Eigenanteil für Pflege im Heim weiter gestiegen. Anfang Juli lagen die Kosten für das erste Heimjahr bei durchschnittlich mehr als 3.360 Euro pro Monat. Das sind fast 260 Euro mehr als vor einem Jahr. Am höchsten ist der Eigenanteil in Bremen, am niedrigsten in Sachsen-Anhalt. Das Wetter heute im Norden, sonniges und meist trockenes Hochsommerwetter, sonst wechselnd bewölkt. Am Nachmittag und Abend mitunter kräftige Schauer und Gewitter. 23 bis 36 Grad.
1: Guten Morgen, meine Damen und Herren. Herzlich willkommen zum Update Wirtschaft. Schön, dass Sie dabei sind auf unserer Tour durch die Welt der Wirtschaft und der Finanzen, die wieder einmal ganz im Zeichen von Donald Trump stehen. Der will nämlich jetzt Gebühren verlangen für alle Schiffe, durch die Straße von Hormuz, also zwischen dem Iran und dem Oman gehen. Und das könnte uns alle ziemlich teuer zu stehen bekommen. Dies ist ein Thema hier in unserem Update Wirtschaft. Wir wollen auch darauf schauen, wie es um die Wirtschaft Japan steht. Die steht nämlich sehr gut da. Nachdem es jahrelang dort große Probleme gegeben hat, gibt es jetzt kräftige Gewinne bei den Unternehmen und ein kräftiges Plus bei der Wirtschaft. Wir wollen näher auf die Gründe eingehen. Aber zunächst einmal wollen wir natürlich auf das schauen, was uns meistens im Moment jetzt bewegt, nämlich die Urlaubszeit. Es ist heiß, es ist sonnig und viele haben Urlaub, viele haben Ferien und sie sind in den Ferien oder sie fahren demnächst in die Ferien. Die schönste Zeit des Jahres und da lässt man durchaus auch etwas springen, jedenfalls dann, wenn man es sich leisten kann. Insgesamt ist die Branche sehr begeistert über die Buchungszahlen in diesem Jahr, zumindest wenn man die westeuropäischen Länder sich anschaut, die eben auch sehr stark von den Problemen im Osten der Welt insgesamt profitieren. Vor allen Dingen Spanien steuert offenbar auf einen neuen Rekord zu, was die Tourismuszahlen anbelangt, nachdem es dort ja im vergangenen Jahr bereits einen gegeben hat. Aber das Ganze kostet eben auch eine ganze Menge. Denn die Preise sind deutlich gestiegen, insbesondere die Flugpreise. Das hatten die Fluggesellschaften angekündigt und das ziehen sie zumindest teilweise auch kräftig durch. Und das möchte ich jetzt etwas näher besprechen. Und dazu begrüße ich ganz herzlich von NDR Info aus der Wirtschaftsredaktion in Hamburg, Markus Plettendorf. Einen schönen guten Morgen.
2: Einen wunderschönen guten Morgen nach Frankfurt.
1: Herr Plettendorf, lassen Sie uns vielleicht gleich mit den Zahlen anfangen. Die Fluggesellschaften haben es deutlich gemacht, es wird teurer. Man sieht es auch auf den Buchungsportalen. Um wie viel teurer ist es denn insgesamt geworden, wenn man jetzt in den Urlaub fliegt?
2: Ja, das hat sich das Statistische Bundesamt jüngst angeguckt. Und man muss ein bisschen differenzieren, je nachdem, wo es hingehen soll oder wo es hinging. Und da sind die Preise für die internationalen Flüge insgesamt um 8,5% teurer geworden und gestiegen. Und innereuropäisch ist es noch mehr, da sind es 11,5%. Und man hat sich da angeguckt, das, was wir uns leisten können, die Economy-Klasse.
1: Ja, die Economy Class. Hier und da gibt es sogar hin und wieder sogar mal noch ein Schnäppchen hier, offenbar auf den Strecken, die nicht ganz so gut laufen. Gibt es denn tatsächlich auch Flugziele, wo es ein bisschen günstiger geworden ist?
2: Ja, in der Tat. Die

0: gibt es. Flüge nach Afrika sind günstiger geworden, aber ansonsten ist es fast egal, wohin man schaut. Alles andere ist teurer geworden. Flüge in den asiatischen Raum knapp 5% teurer, nach Nordamerika 3,7%, Südamerika halbwegs preisstabil, Mittelamerika sogar 12,5% nach oben die Preise. Und bleiben wir mal hier im Inland. Auch in Deutschland, die innerdeutschen Flüge haben sich verteuert, und zwar um 9,5%.
1: Nun buchen ja viele Menschen eine Pauschalreise, da hat man alles drin, den Flug, den Transfer und das Hotel. Und häufig ist das ja auch schon im Voraus gebucht worden. Aber die Reiseveranstalter, die haben teilweise auch ganz gut zugeschlagen, oder?
0: Ja, das ist richtig. Nicht ganz so kräftig wie bei den Flugpreisen selbst. Hier haben die Statistiker bei den Pauschalreisen Preissteigerungen von 3% festgestellt. Aber auch hier muss man wieder ein bisschen differenzieren, je nachdem, wohin es geht. Will ich nach Ägypten, auf die Kanaren, dann muss ich tiefer in die Tasche greifen. Da sind es mehr als diese 3%. Griechenland, Türkei, da ist es weniger.
1: Was sind denn die Hauptgründe? Vermutlich das Kerosin, das teure, oder?
0: Ja, das kann man relativ eindeutig festmachen. Der Krieg zwischen USA und dem Iran und die Blockade der Straße von Hormuz, durch die ja ungefähr ein Fünftel des weltweiten Ölhandels gehen, sind da als Ursache zu nennen. Öl und Gas und eben auch Kerosin sind deutlich, deutlich teurer geworden. Engpässe hat es hier in Europa nicht gegeben, im asiatischen Raum durchaus wohl. Und dazu kommt neben den hohen Preisen, dass auch eine ganze Zeit lang die großen Flugdrehkreuze im Nahen Osten nicht angeflogen werden konnten. Das heißt, da sind Flüge ausgefallen, es mussten große Umwege geflogen werden. Und das erklärt ein bisschen, warum eben auch die Flüge in den asiatischen Raum nach Australien überproportional teurer geworden sind.
1: Kann man darauf hoffen, wenn man vielleicht doch noch auf die letzte Minute bucht, hier und da ein kleines Schnäppchen zu bekommen?
0: Also ich würde auf Last-Minute-Angebote nicht zwingend setzen. Die gibt es so in dieser Form, wie wir das von früher kennen, kaum noch. Rechtzeitig buchen ist halt ein wichtiger Tipp. Einige Wochen vorher innereuropäisch, bei internationalen Flügen gerne auch ein paar Monate vorher gucken. Schauen, die Reisetage, die man nutzt, sind relevant. Also mittwochs, dienstags ist es günstiger, als freitags oder samstags zu fliegen. Das sind so ein paar Tipps. Auch der Abflughafen spielt eine Rolle. Nicht unbedingt aus dem Bundesland abfliegen, was gerade Ferienbeginn hat. Das sind so ein paar Tipps, wo man vielleicht noch einen Euro sparen kann.
1: Also wenn man da etwas flexibel ist, dann kann man in der Tat hier und da vielleicht ein bisschen weniger ausgeben dafür. Lassen Sie uns, Herr Plettendorf, auf ein anderes Thema kommen, was aber damit natürlich verbunden ist. Die Fluggesellschaften gehen ja seit einiger Zeit ziemlich ruppig mit ihren Kunden um. Verspätungen sind eigentlich an der Tagesordnung, in der Regel zu Lasten der Kunden. Und die Fluggesellschaften haben drastisch versucht, die Fluggastrechte der Europäischen Union, die ja weltweit einmalig sind, deutlich zu verwässern. Gestern hat allerdings die EU einen Strich durch die Rechnung gemacht, hat nun tatsächlich ein neues Paket geschnürt. Wie sieht es denn aus? Sind die Airlines durchgekommen mit ihrem Ziel, alles für die Kunden schlechter zu machen?
0: Nein, damit sind sie überhaupt nicht durchgekommen. Auch einige EU-Staaten hatten das ja versucht. Aber der Beschluss ist relativ eindeutig. Hat der Flieger mehr als 3 Stunden Verspätung oder wird er in einem kürzeren Zeitraum als 14 Tage vor Abflug annulliert, dann habe ich weiterhin abhängig von der Entfernung, wohin ich will, Anspruch auf entweder 250, 400 oder 600 Euro. Voraussetzung ist allerdings immer, die Fluggesellschaft muss was dafür können. Also schlechtes Wetter, höhere Gewalt, da gibt es dann weiterhin nichts.
1: Insgesamt haben sich auch einige andere, kleinere Regelungen verschärft. Viele haben ja bislang aber ihre Ansprüche häufig gar nicht geltend gemacht. Ihnen war das viel zu aufwendig. Hat sich auch am Verfahren etwas geändert oder wird es sich ändern?
0: Ja, ganz klar, die Regeln sind da deutlich verschärft worden. Es ist jetzt so, dass die Fluggesellschaft spätestens 96 Stunden nach Reiseende die Passagiere informieren muss über ihre Rechte und auch über das weitere Verfahren, wie sie denn an ihr Geld kommen. Die Passagiere haben dann 9 Monate lang Zeit, ihre Rechte einzufordern. Spätestens 30 Tage, nachdem sie das getan haben, muss die Airline bezahlen oder aber sehr stichhaltig begründen, warum sie das nicht tun. paar weitere Regeln, auch sehr kundenfreundlich, sind auch eingeführt worden. Zum Beispiel gilt es jetzt für Kinder oder auch behinderte Menschen, für deren Begleitpersonen, wenn die nebeneinander sitzen wollen, dann dürfen da keine gesonderten Reservierungsgebühren mehr erhoben werden. Die Fluggesellschaften müssen jetzt den Flugpreis transparent inklusive eines Handgepäckstücks ausweisen. Und auch, wo ja auch gerne mal Geld für genommen wurde, einen Tippfehler auf der Bordkarte zu korrigieren, das darf künftig auch kein Geld mehr kosten. Allerdings, das muss man dazu sagen, diese neuen Regeln, die sind jetzt zwar verabschiedet, aber in Kraft treten die aller Voraussicht nach Mitte des kommenden Jahres.
1: Aber insgesamt wohl doch dann eher eine Stärkung der Fluggastrechte. Das war Markus Plettendorf aus der Wirtschaftsredaktion von NDR Info. Vielen Dank für diesen Überblick und Dankeschön für diese Informationen. Ja, die Flugpreise hat es auch deshalb getroffen, weil es eben so viel Unruhe im Nahen Osten gibt, weil es eben diesen Krieg gegen den Iran gibt und damit die gesamte Problematik rund um die Straße von Hormuz, wo eben letztendlich ein Großteil des Öles, der Öllieferungen weltweit durchgeht, aber auch andere Waren wie zum Beispiel Düngemittel oder einige Chemieprodukte. Nachdem Donald Trump nun gestern angekündigt hat, dass die USA künftig diese Straße kontrollieren wollen und dafür allerdings eine Gebühr verlangen wollen, hat das natürlich die Ölpreise gleich wieder nach oben getrieben. Insgesamt muss man sagen, sind die Anleger etwas unruhig geworden. Und wir wollen zunächst einmal drauf schauen, was es an den Märkten in den USA damit dann ausgelöst hat. Die US-Märkte haben natürlich als Erste auf diese Ankündigung reagieren können. Und wir wollen uns einmal den Überblick anschauen mit Dow Jones und Nasdaq-Index. Und Sie sehen, dort gibt es überall Minuszeichen. Der Dow Jones mit einem deutlichen Minus von 0,3%. Noch stärker hat es die Technologiewerte getroffen und auch den S&P 500 mit deutlichen Abschlägen. Schauen wir auch auf die Auslandsmärkte in Fernost. Dort reagiert man ja eigentlich sehr sensibel auf sämtliche Entwicklungen, was die Ölpreise anbelangt. Aber interessanterweise gibt es heute Morgen dort eher Pluszeichen. Sowohl in Tokio als auch in Hongkong und in Festlandchina gibt es heute deutliche Pluszeichen teilweise. Aber das ist im Wesentlichen eine Gegenbewegung, nachdem es dort ja gestern starke Verluste gegeben hat. Insgesamt muss man sagen, hat diese neue Entwicklung schon für Unruhe gesorgt. Und auch am deutschen Aktienmarkt hinterlässt das natürlich Spuren. Der deutsche Aktienindex, der in der vergangenen Woche noch recht deutliche Rekordstände aufweisen konnte, kann die zwar im Wesentlichen halten, aber natürlich gibt es auch hier Abschläge. Der deutsche Aktienindex bei 24.997 Punkten, 118 weniger als gestern. Also man ist dann doch recht deutlich unter die Marke von 25.000 wieder gerutscht. Ja, was will Donald Trump? Was hat er eigentlich genau vor? In der Tat hat es wieder neue Angriffe auch in der Nacht auf den Iran gegeben. Und nun will Donald Trump hart durchgreifen. Hier ein Überblick.
2: Der Streit um die Straße von Hormuz dauert an. Die USA setzen ihre Angriffe auf den Iran am Montagabend fort. Iranische Staatsmedien berichten unter anderem von Explosionen im Süden des Landes. Wir treffen sie mit voller Härte. Und das wird so weitergehen. Wir schalten ihre gesamte Angriffsfähigkeit aus. Und wir kontrollieren die Meerengen. Trump will die Straße von Hormuz kontrollieren, kündigt deswegen bereits am Montag eine erneute Seeblockade an. Gegen Schiffe, die iranische Häfen ansteuern oder von dort kommen. Auf seiner Plattform Truth Social teilt der US-Präsident mit: Wir führen die iranische Blockade wieder ein, so genannt, weil sie lediglich iranischen Schiffen oder Kunden die Ein- und Ausfahrt verwehrt. Laut Trump dürfen alle anderen Schiffe die Meerenge zwar weiter passieren, sie sollen aber 20% des Frachtwertes an die USA zahlen, als eine Art Schutzgeld. Iran weist die Pläne des US-Präsidenten unterdessen zurück. Ein Sprecher des iranischen Militärkommandos sagte in einer Videobotschaft, Teheran werde ein Eingreifen der USA in der strategisch wichtigen Meerenge unter keinen Umständen zulassen. Nach Angaben des US-amerikanischen Regionalkommandos CENTCOM soll die Seeblockade bereits am Dienstag um 22 Uhr deutscher Zeit in Kraft treten. Es bleiben Tage der Unsicherheit an der Straße von Hormuz.
1: Ja, also wieder neues Schützenfeuer sozusagen, neue Querschüsse, insbesondere aus den USA. Ich begrüße ganz herzlich Dr. Hendrik Leber von der Arcatis Vermögensverwaltung und Investmentgesellschaft. Einen schönen guten Morgen.
3: Guten Morgen.
1: Herr Dr. Leber, wir hören ja im Grunde jeden Tag was Neues aus den USA. Jetzt will man also tatsächlich sicherstellen, dass die Schifffahrt dort weitgehend frei durch diese Meeresenge gehen kann. Aber man will dafür verlangen, 20% auf den Warenwert. Das ist eine ganze Menge. Wie bewerten Sie das?
3: Ich finde das ziemlich fürchterlich. Ich meine, Iran wollte ja auch eine Steuer erheben auf die Öltanker, die es durchlässt, von etwa, glaube ich, $1 pro Barrel. Also die beiden Seiten nehmen sich nichts in Wegelagerei. Eigentlich haben wir ja einen freien Welthandel, die USA stehen dafür. Jetzt diese 20% heißt einfach nur eine Bestrafung, Beschränkung des Handelsverkehrs, die Preise gehen nach oben. Und es gegen alle Prinzipien, für die wir im Westen stehen. Aber es bezieht sich, glaube ich, auch nur auf die Waren oder auf das Öl, das in iranischen Häfen abgefertigt wird, nicht auf die anderen. Das ist ein Ping-Pong, das, glaube ich, kein klares Ende hat. Was wir auf alle Fälle sehen, ist, dass die neue Versorgungswege geschaffen werden. Also, dass man versucht, einen Fujairah zum Beispiel zu beladen. Die LKWs, die quer über die arabische Halbinsel fahren, haben deutlich zugenommen. Die Pipelines werden stärker aktiviert als vorher. Also, man sucht Alternativen. Dennoch, das viele Aluminium, das viele Öl, das viele Erdgas, die Düngemittel, die daherkommen, die sind alle blockiert und damit schaden sie im Grunde der Weltwirtschaft, speziell den armen Ländern, die sich das jetzt nicht mehr leisten können.
1: Sie sagen Bestrafung vermutlich auch Europas, weil Europa sich nicht so richtig daran beteiligen will an diesem Krieg. Ist das ein Hintergrund aus Ihrer Sicht?
3: Ich glaube, es ist einfach das Fehlen einer Strategie. Wenn ich weiß, was ich tue, kämpfe ich darum, das zu erreichen. Ich weiß nicht, was Donald Trump eigentlich im Iran will. Wir haben keinen Regimewechsel erlebt, die Bevölkerung ist nicht frei geworden, der Handel ist eingeschränkt. All das, wofür man normalerweise von den Worten her steht, ist nicht passiert. Und das, was wir jetzt erleben, ist eher eine Hilflosigkeit. Man nennt es ja auch mexikanische Selbstmord. Also ich drohe dir, indem ich drohe, mich selber zu erschießen. Irgendwie, es ist ziemlich sinnlos, was da strategisch passiert. Clausewitz würde sagen, furchtbar, so führt man keine Kriege.
1: In der Tat, völkerrechtswidrig ist es auch eindeutig, da sind sich die Experten einig. Das ausbaden müssen wir es vermutlich wieder. Sie haben ja schon angedeutet, und vor allem auch die ärmeren Länder, es gibt wirklich viele Länder, insbesondere im asiatischen Raum, die auch physisch von diesen Lieferungen, den Öllieferungen abhängig sind. Aber wir zum Beispiel auch von den Düngemitteln. Das heißt, wird das vermutlich, wenn es tatsächlich alles so durchkommt, das weiß man da bei Trump ja nie, wird es die Inflation wieder anfachen, die ja so einigermaßen im Griff ist?
3: Ja, gehen wir nochmal auf die asiatischen Länder. Also ein Viertel des Flugkerosins wird zum Beispiel in Südkorea produziert. Das war mir vorher auch nicht bekannt. Das heißt also, Asien ist sehr stark betroffen. Die armen Länder wie Indien, Bangladesch und so weiter konnten ihre Ernten teilweise gar nicht düngen, weil keine Düngemittel da waren. Die leiden wirklich. Bei uns sind es nur Preiserhöhungen, denn wir können substituieren hier in Europa. Wir können auf norwegisches Gas setzen, auf amerikanisches Gas. Also wir sind beweglicher, aber wir zahlen einfach einen höheren Preis. Und das geht natürlich in die Inflation ein. Und es geht natürlich auch in die Inflation in den USA ein, denn die Weltölpreise steigen, damit steigen auch die amerikanischen und die norwegischen oder die europäischen Ölpreise. Das trifft uns alle. Man sieht es auch an den Zahlen. Die Federal Reserve of Cleveland macht ja immer ein Nowcasting der Inflation und die liegen bei knapp unter 4%, was wiederum dann für Zinsanhebungen spricht.
1: Die auf der anderen Seite Donald Trump nun wiederum nicht haben möchte und natürlich auch die Unternehmen eigentlich nicht gebrauchen können, weil sie sollen ja investieren. Lassen Sie uns bitte noch mal ganz kurz dabei bleiben. In Asien ist es ja quasi ein doppelter Effekt. Nicht nur, dass der Preis steigt, sondern dass eben einfach die Produkte auch physisch nicht da sind, oder?
3: Ja, und das ist ein ganz einfaches Beispiel. Xenon ist ein Gas. Xenon wird im Persischen Golf gefördert. Xenon brauche ich für die Chipproduktion, damit man in diesen ultrareinen Räumen praktisch ein stabiles Gas drin haben kann. Ja, wenn das Xenon ausfällt, dann hat auch die Chipproduktion ein Problem. Und damit sind wir plötzlich in der Hightech-Welt, die auch gefährdet ist dadurch. Also die Folgen sind extrem weitreichend.
1: Herr Dr. Leber, wir bekommen jeden Tag irgendwas anderes aus den USA. Manche sprechen schon von modernem Wirtschaftsterrorismus, der dort in Washington gemacht wird. Am Ende bringt der niemanden irgendwas, weder den USA selber noch Europa. Ist es nicht vielleicht an der Zeit, dass sich die westliche Wertegemeinschaft doch einmal hinstellt und auf den Tisch haut und sagt, Leute, so geht das nicht weiter?
3: Ja, es ist dringend notwendig, dass das die westliche Wertegemeinschaft tut. Und es passiert auch. Wir haben einerseits den US-Machtblock, wir haben den chinesischen Machtblock und drumherum organisieren sich die Staaten derzeit neu. Also man sieht es an den deutschen oder an den europäischen Abkommen mit Mercosur zum Beispiel, mit Südamerika, mit Indien, das drauf zugehen auf Australien zum Beispiel, Japan. Diese Partnerschaften bilden sich neu und sollten eigentlich einen neuen Wirtschaftsblock bilden. Der Machtblock ist noch nicht da, dazu fehlt die einheitliche Willensbildung. Aber jetzt diese Koalition der Willigen zeigt ja, wenn es wirklich darauf ankommt, kriegen die Europäer auch mal was hin. Aber es wäre viel mehr Einigkeit, auch im Wirtschaftswesen, auch im Kapitalmarkt, notwendig, damit wir endlich aus unserer Lethargie rauskommen.
1: Und das ist ja auch deshalb notwendig, weil es den deutschen Unternehmen, sie sind zwar relativ resilient in dieser Krise, aber es geht ihnen eben teilweise doch nicht so gut. Und sie bauen natürlich stark Arbeitsplätze ab, insbesondere im Bereich der Industrie. Inwieweit ist diese Gesamtentwicklung tatsächlich ein belastender Faktor für unseren Arbeitsmarkt?
3: Das ist ein großes Thema. Der Standort Deutschland ist kein besonders attraktiver Standort. Wenn Sie sich mal überlegen, ich würde hier eine Fabrik ansiedeln wollen. Jetzt hatten wir ja neulich das Thema mit den Pharmafabriken, die angesiedelt werden sollen. Dann wurden die Spielregeln wieder geändert von der Bundesregierung. Die Pläne wurden halbiert oder zurückgenommen. Auf was kann ich mich denn verlassen? Der Rechtsrahmen war früher ein starkes Plus für Deutschland. Die willigen Arbeitskräfte, die Arbeitsleistung, davon ist vieles nicht mehr da. Die Deutschen bringen in der EU, glaube ich, die niedrigste Arbeitsleistung pro Erwerbstätigen. Einfach, wir genießen die Freizeit und bei dem Steuersatz macht es keinen Sinn. Also es gibt viele Gründe, die gegen den Standort Deutschland sprechen, nicht aber gegen die deutschen Firmen, denn die können in Ungarn produzieren, in Polen produzieren, in Asien produzieren. Also wer als deutsche Firma es geschafft hat, auf dem Weltmarkt Kapazitäten aufzubauen, der kommt ganz gut durch. Nur der Heimatmarkt Europa ist immer noch zersplittert, auch von den Sprachen her zersplittert, der Kapitalmarkt ist zersplittert. All das müsste sich bessern, damit wir endlich mehr einen größeren Binnenmarkt haben und damit auch mehr Schwung in der wirtschaftlichen Entwicklung.
1: Also da ist immer noch eine ganze Menge zu tun, ja. Und vieles ist eben auch ausgemacht. Dr. Hendrik Leber von Akatis, der Investmentgesellschaft, der Vermögensverwaltung und Fondsgesellschaft. Vielen Dank für diese Einschätzung. Dankeschön, dass Sie bei uns waren. Es gibt natürlich auch andere Länder, die ähnliche Probleme haben. Wir haben gerade schon auf Südostasien geschaut und wir wollen dort ein bisschen weiter bleiben. Denn es gibt dort auch interessanterweise durchaus Erfolgsstories, obwohl eben Länder dort eben ganz besonders unter dieser Problematik der fehlenden Öllieferungen durch die Straße von Hormuz leiden. Und ein solches Land, das seit einiger Zeit oder seit einigen Jahren relativ positiv heraussticht, das ist Japan. Japan, da denken viele von uns erst einmal dran an jahrzehntelange Deflation, schwache Wirtschaft und viele soziale und wirtschaftliche Probleme. Aber das hat sich völlig geändert. Und warum das so ist und was das für Auswirkungen hat, das möchte ich jetzt besprechen. Und dazu begrüße ich ganz herzlich Daniela Gombert von der DWS, der Fondsgesellschaft der Deutschen Bank. Ganz schön guten Morgen.
4: Guten Morgen.
1: Frau Gombert, lassen Sie uns noch mal einen Moment in diese Rückschau gehen. Jahrzehntelange Deflation. Die Notenbank hat alles Mögliche gemacht, um das so einigermaßen in den Griff zu bekommen. Deflation, also tendenziell sinkende Preise, führt dazu, dass die Unternehmen nicht genug produzieren, dass die Leute nicht konsumieren. Wie ist es denn gelungen, aus diesem Teufelskreislauf herauszukommen?
4: Ja, das ging so circa vor 3 Jahren los, dass wir wieder eine moderate Inflation in Japan gesehen haben. Sie haben es angesprochen, nach Jahrzehnten von Preisrückgängen sehen wir nun wieder leichte Preissteigerungen. Und das führt eben in einer Spirale auch dazu, dass die Lohnabschlüsse in Japan mal wieder steigen. Wir haben jetzt 3 Jahre in Folge positive Lohnabschlüsse von rund 3 bis 5%. Also die Inflation ist da, die kommt bei den Menschen dort im Lande an. Und so kann natürlich auch am Ende die Wirtschaftsleistung wieder etwas stärker wachsen. Und einhergehend mit dem Punkt findet derzeit auch eine Normalisierung der Geldpolitik statt. Wir haben auch 8 Jahre negative Zinsen in Japan gehabt. Und jetzt kürzlich, auch wieder seit rund 2 Jahren, finden wir auch wieder einen positiven Leitzins in Japan, der jetzt jüngst im Juni auf 1% angehoben wurde.
1: Das sind ja im Grunde revolutionäre Umwälzungen, muss man schon fast sagen. Sie beobachten Japan ja schon ganz lange. Sie sind Spezialistin bei der DWS für dieses Land. Insbesondere auch diese Lohnsteigerung, die gab es ja auch lange nicht. Das heißt, die Leute haben wieder mehr Geld in der Kasse und die konsumieren dann auch.
4: Ja, das tun sie, aber in einem verhältnismäßig langsamen Level. Am Ende des Tages spüren die Konsumenten in Japan auch, dass eben Inflation da ist und am Ende ihr Geld, was sie nun mehr haben, aber dann auch im Alltag mehr ausgegeben werden, oder dass mehr ausgegeben wird. Dementsprechend kommt es langsam bei den Menschen an und ich glaube, das ist ein Prozess, der sich über die nächsten Jahre bei den Menschen mehr und mehr auch im Kopf ankommen wird und dann auch im Konsum eben sich wiederfinden wird. Derzeit ist es eher langsam zu sehen bei dem Konsum der lokalen Bevölkerung.
1: Da ist auch viel Psychologie dabei, oder?
4: Das stimmt, ja.
1: Ein anderer Faktor ist aber auch die Politik. Auch dort hat sich ja einiges geändert. Es ist nicht nur die Notenbank, sondern eben auch die Politik. Können Sie ja mal beschreiben, gegenwärtig haben wir eine recht wirtschaftsfreundliche Regierung, oder?
4: Genau. Mit Takaichi, die letztes Jahr im Oktober gewählt wurde, findet eine sehr wirtschaftsfreundliche Politik statt, die zum einen sehr auf Investitionen aus ist, die für eine verantwortungsvolle Fiskalpolitik steht, für eine relativ lockere Geldpolitik. Und das sind im Grunde erstmal gute Rahmenbedingungen. Dass wir politische Klarheiten in Japan haben, das wurde noch mal im Februar durch die Wahl im Unterhaus ihrer Partei bestätigt mit einer Zweidrittelmehrheit, was dann doch noch mal die politische Geschlossenheit in Japan verdeutlicht und eben es auch leichter macht, Reformen umzusetzen. Und da knüpft Takaichi an auch den Vorgänger Shinzo Abe an, dass man im Grunde investieren möchte, die Zinsen relativ niedrig halten möchte, aber eben auch so das Land wettbewerbsfähig machen möchte.
1: Japan ist ein Land, das sehr stark von der Exportindustrie lebt. Es ist aber auch ein sehr technologieaffines Land. Also da hat man keine großen Probleme in der Regel mit neuen Technologien. Ist das sehr hilfreich in dieser Situation?
4: Definitiv. Also wir sehen auch, dass die Premierministerin den Halbleitersektor, den künstlichen Intelligenzsektor, also sprich den ganzen Hightech-Sektor, als eine ihrer Prioritäten ausgerufen hat, dort weiterhin zu investieren, also auf bestehendem Wissen eben aufzubauen, verstärkt zu investieren. Aber neben auch dieser ganzen Hightech-Industrie, Japan ist global führend auch für Roboter, Industrieroboter. Auch hier hat sich Takaichi neue Ziele gesetzt, dass auch bis 2040 beispielsweise immer mehr Roboter auch mit künstlicher Intelligenz ausgestattet werden, damit am Ende auch der Arbeitskräftemangel in Japan zum einen bekämpft wird, aber eben auch um ihre Technologieführerschaft in die Welt zu tragen.
1: Ja, Stichwort KI. Das heißt, das Land profitiert vermutlich auch von den weltweiten Entwicklungen, dass eben künstliche Intelligenz da auf dem Vormarsch ist.
4: Genau. Wir sehen, das ganze Geld, was auch in den USA ausgegeben wird von den großen Technologieunternehmen, das kommt in Asien an, auch in Japan. Dort sitzen auch führende Unternehmen, zum Beispiel bei der Chip-Herstellung, bei der Ausrüstung von den Fabriken, bei bestimmten Substraten. Also Japan hat da durchaus auch einige Weltmarktführer, die von globaler Relevanz sind. Und all diese Unternehmen dann auch, da sie von globaler Relevanz sind, profitieren eben auch von dem schwachen Yen, dem Wechselkurs, was dann eben ihre Exportfähigkeit nochmal erhöht.
1: Ja, da sprechen Sie den anderen wichtigen Faktor an, dass die Währung halt eben sehr niedrig ist. Jetzt rennt uns ein bisschen die Zeit weg, aber vielleicht können Sie zum Schluss einmal noch mal kurz zusammenfassen. Das hört sich doch alles sehr positiv an. Sind Sie optimistisch gestimmt für die nächsten Jahre, was die japanische Wirtschaft anbelangt?
4: Grundsätzlich ja. Wenn wir das alles noch mal zusammenfassen, haben wir ein gutes politisches Setup derzeit. Wir haben eine moderate Inflation. Die Unternehmen können die Preiserhöhungen leicht auch weitergeben. Das heißt, der schwache Yen unterstützt auch die Unternehmensgewinne von einem Großteil der Unternehmen. Also wir sind konstruktiv, sowohl was das makroökologische Bild angeht, aber eben auch was die Unternehmensseite angeht. Und dementsprechend sind wir trotz der guten Aktienmarktperformance auch weiterhin längerfristig konstruktiv.
1: Das sagt Daniela Gombart, sie ist Japan-Expertin bei der DWS, der Fondsgesellschaft und der Münzverwaltung der Deutschen Bank. Herzlichen Dank, dass Sie hier waren. Dankeschön für diese Einschätzung. Ja, und das war schon wieder hier heute vom Frankfurter Parkett, vom Update Wirtschaft. Dankeschön, dass Sie bei uns waren. Morgen gibt es uns auch wieder. Bis dahin, machen Sie es gut. Tschüss. Ja, wunderbar.
5: Guten Tag, hier ist die Tagesschau in 100 Sekunden. Gedenken zum 5. Jahrestag der Flutkatastrophe. Im nordrhein-westfälischen Landtag findet eine Gedenkfeier mit Bundespräsident Steinmeier statt. In Bad 9a-Ahrweiler wird Bundeskanzler Merz zu einem ökumenischen Gottesdienst erwartet. In Rheinland-Pfalz und Nordrhein-Westfalen hatte die Flut ganze Orte zerstört. Mindestens 185 Menschen starben, mehr als 800 wurden verletzt. Zehntausende verloren ihr Zuhause. US-Armee bombardiert erneut Ziele in Iran. Am Morgen erklärte sie die neue Angriffswelle für beendet. Iran soll seinerseits US-Militäranlagen in Kuwait, Bahrain und Jordanien sowie Tanker in der Straße von Hormuz attackiert haben. Laut Behörden starb ein Besatzungsmitglied. Zuvor hatte Präsident Trump erklärt, die USA würden die Meerenge übernehmen. Dafür wollen sie Gebühren erheben. Iran wies das zurück. Gegenseitige Angriffe in der Ukraine. Die russische Armee hat mit Raketen die ukrainische Hauptstadt Kiew attackiert. Bei

0: Ukrainischen Drohnenangriffen auf den von Russland kontrollierten Teil der Region Donetsk wurden nach Behördenangaben 8 Menschen getötet. Zuvor hatten westliche Unterstützer Manöver in Nachbarländern der Ukraine zugesagt. Eigenanteil für Pflege im Heim weiter gestiegen. Anfang Juli lagen die Kosten für das erste Heimjahr bei durchschnittlich mehr als 3.360 Euro pro Monat. Das sind fast 260 Euro mehr als vor einem Jahr. Am höchsten ist der Eigenanteil in Bremen, am niedrigsten in Sachsen-Anhalt. Unwetter in Nord- und Westdeutschland. Am Abend sind in einigen Regionen ungewöhnlich heftige Hagelschauer heruntergekommen, wie hier im Landkreis Ludwigslust-Parchim in Mecklenburg-Vorpommern. Die Feuerwehr war im Dauereinsatz, um Straßen zu räumen und vollgelaufene Keller auszupumpen. Das Wetter, heute im Norden sonniges und meist trockenes Hochsommerwetter, sonst teils Sonne, teils dicke Quellwolken, die vor allem am Nachmittag und Abend mitunter kräftige Schauer und Gewitter bringen. 23 bis 36 Grad. Guten Morgen, willkommen bei Tagesschau 24. Wir schauen auf die Flutkatastrophe vor 5 Jahren in Rheinland-Pfalz und Nordrhein-Westfalen. Und das tun wir gemeinsam mit Bernd Rasem. Bernd, was ist damals passiert? Erinner uns noch mal gemeinsam.
1: Ja, ich habe einfach mal noch mal so eine kleine Bilderstaffette zusammengestellt, dass wir uns mal ein bisschen noch mal zurückversetzen. Das sind Bilder aus dem Ahrtal. Das ist ja der Teil, der durch diese Flutkatastrophe am schwersten betroffen wurde. Dort sind viele Menschen ums Leben gekommen, aber es gab auch immense Sachschäden. Alleine im Ahrtal sollen das 18 Milliarden Euro gewesen sein. Und das kann man, glaube ich, auf diesen Bildern, die vor 5 Jahren aufgenommen worden sind, glaube ich, noch ganz gut erkennen, wie stark dieses Unwetter, diese Flutkatastrophe dort Schäden verursacht hat. 103 Brücken sind beschädigt worden bzw. zerstört worden. Also insofern, das sind wirklich immense Schäden, die damals passiert sind. Und das große Problem eben dann auch, das ist ja so ein ganz enges Tal. Es hat im Oberlauf des Tals sehr stark, sehr heftig geregnet. Und das große Problem war dann natürlich auch, dass dort das gesamte Tal zerstört ist, und zwar genau dort, wo eben diese Gebäude im Ahrtal an die Flüsse herangebaut worden sind.
0: Ein Grund dafür waren ja tagelange Regenfälle. Kann so etwas denn wieder passieren im Ahrtal oder auch anderswo?
1: Ja, es gibt immer einen Hochwasseratlas oder einen Hochwassercheck von der Deutschen Umwelthilfe. Und die Deutsche Umwelthilfe hat gesagt, ein Viertel aller Gemeinden sind betroffen von oder gefährdet durch Hochwasser, und zwar durch Jahrhunderthochwasser. Und jetzt denkt man, naja gut, so ein Jahrhunderthochwasser, das kommt nur einmal einem Jahrhundert vor. Jetzt schauen wir mal, was die Deutsche Umwelthilfe geschrieben hat. Ein Jahrhunderthochwasser ist statistisch gesehen einmal alle 100 Jahre zu erwarten. Und jetzt wird es spannend. Durch die Klimakrise und die landschaftlichen Veränderungen des letzten Jahrhunderts treten jene Pegel in Zukunft häufiger auf. Was heißt das? Vielleicht noch mal ein bisschen im Klartext. Das heißt, dass in vielen Gemeinden, also rund ein Viertel der Gemeinden in Deutschland, die Gefahr besteht, dass so ein Jahrhunderthochwasser auftritt und dass es eben nicht nur einmal alle 100 Jahre auftritt. Und das ist eben genau die Problematik. Also wenn man früher gesagt hat, sowas tritt, das werden wir nicht noch mal erleben, das kann man heute so nicht mehr sagen.
0: Also extremere Wetterlagen führen zu extremeren Ereignissen. Schauen wir dann auf die Situation im Nahen und Mittleren Osten. Wie sieht es dort aus, Bernd?
1: Ja, das ist momentan, stehen die Zeichen auf Eskalation. Hier zunächst noch mal ein paar Bilder aus vom Militär der USA. Da können wir sehen, das sind heute Nacht wieder von diversen Flugzeugträgern aus Flugzeuge gestartet und auch von verschiedenen Flugplätzen aus und haben Angriffe auf Iran geflogen. Momentan werden vor allen Dingen Ziele ins Visier genommen rund um die Straße von Hormuz. Man möchte Iran, so erklären auch das Militärkommando, die Möglichkeit nehmen, Schiffe in der Straße von Hormuz zu beschießen. Das ist ja gestern, hat das ja wieder stattgefunden. Also insofern, das sind die Angriffe erstmal von Seiten der USA. Jetzt hier mal ein paar Bilder aus Bahrain von heute Morgen. Dort gab es Luftalarm und hier sieht man auch, das ist wohl Rauch durch eine Abfangrakete. Man hat dort versucht, Angriffe des Iran abzuwehren, und wie gesagt, auch dort Luftalarm, wie aber auch in anderen Teilen der Golfregion. Also die Lage ist momentan, das kann man nicht anders sagen, extrem angespannt. Und

0: und es hat zumindest den Anschein, als würde es dort momentan auch weiter eskalieren.
1: Ja. Du sagst es, die Zeichen stehen auf Eskalation, dabei sollte ja eigentlich Entspannung eintreten. Wie sieht es denn damit aus? Gibt es dafür irgendwelche Anzeichen, dass das Gegenteilige eintritt?
0: Nein, absolut nicht. Wir haben hier ein paar Live-Bilder. Das sind Live-Bilder von Marine Traffic. Und da kann man sehen, das ist die Straße von Hormuz. Und dort sieht man die Schiffsbewegungen. Und genau oben an diesem Zipfel dort, da sieht man, dass so gut wie keine Schiffe momentan mehr unterwegs sind. Es gibt zum momentan kaum Schiffsbewegungen in der Straße von Hormuz. Präsident Donald Trump sieht das ja alles nicht so dramatisch. Er selber hat sich gestern Abend unserer Zeit, spät unserer Zeit noch mal geäußert und hat noch mal seine Darstellung zur Auseinandersetzung mit Iran dargelegt. Das hören wir uns mal an. Nun, ich finde, es geht sehr schnell. Wir haben ihr Militär zerschlagen. Wir schlagen sehr hart zu. Wir hatten eine Vereinbarung. Alles war unter Dach und Fach. Und dann haben sie diese Vereinbarung gekündigt, weil sie herausgefunden haben, dass etwas drin stand, das ihnen nicht gefiel. Sie ticken einfach anders und das werden wir uns nicht gefallen lassen. Wir greifen sie an und schalten ihre gesamte Handlungsfähigkeit in Bezug auf die Straße von Hormuz aus. Und ich glaube, am Ende werden wir einfach die gesamte Kontrolle darüber haben. Ja, und das ist nämlich die große Frage. Viele Militärexpertinnen und Experten sagen, man kann das nicht militärisch lösen, die Durchfahrt in der Straße von Hormuz. Aber wir haben gerade eben gehört, Donald Trump, der sieht es ein bisschen anders.
1: Global eine wichtige Frage ist natürlich, was macht das jetzt alles wieder mit dem Ölpreis?
0: Ja, der Ölpreis steigt und damit auch die Benzinpreise. Ich werde fürs nächste Update, es gibt ja immer am Vormittag so einen kurzen Benzinpreischeck bundesweit, da bringe ich mal die neuesten Zahlen mit. Aber auf jeden Fall kann man jetzt schon sagen, der Ölpreis ist wieder auf dem Weg nach oben. Der war ja mal wieder sehr stark abgesackt, aber wir bewegen uns jetzt wieder Richtung irgendwann wahrscheinlich der 100-Dollar-Marke. Also insofern, das wird für uns an der Tankstelle nicht billiger.
1: Besonders in der Ferienzeit schwierig. Schauen wir auf das Wetter. Während eigentlich haben wir ja bestes Sommerwetter, aber das gilt nicht überall.
0: Nein, wir haben hier mal ein paar Bilder aus Ludwigslust. Schauen wir uns das mal an. Das sind Hagelkörner, die da runtergegangen sind. Es heißt bis zu Tennisball groß. Ich habe mir mal überlegt, so ein Tennisball, der ist ja ungefähr so groß. Also da muss man sich das mal vorstellen. Das hat auch wohl, das sind jetzt wie gesagt Bilder aus Ludwigslust, aber auch in Niedersachsen beispielsweise gab es Hagel. Es gab Schäden durch Hagel. Es sind Autos teilweise beschädigt worden, auch Dächer. Also insofern, das ging schon einmal quer durch den gesamten Norden. Also insofern momentan Sommerwetter eher wahrscheinlich im Süden mit der Hitze, aber im Norden, da war es gestern also richtig gefährlich.
1: Bernd, wer schon mal mit seinem Auto in so einem Hagelschaden stand und dem ausgesetzt war, der weiß, das hinterlässt Spuren. Wer bezahlt solche Hagelschäden eigentlich?
0: Ja, das kracht ja enorm. Man denkt ja wirklich, das Dach wird zerschlagen. Ich habe das auch mal erlebt. Ja, die Schäden, das sagt zumindest der ADAC, das trägt die Teilkaskoversicherung. Also wichtig ist, man muss schon eine Teilkaskoversicherung haben. Haftpflichtversicherung alleine reicht bei Hagelschäden nicht aus. Und das Gute daran ist, in Anführungsstrichen das Gute, man hat zwar eine Selbstbeteiligung, aber bei Teilkasko, so sagt der ADAC, wird man nicht hochgeschuft, wenn man einen Schaden meldet. Also, aber man muss den Schaden eben auf jeden Fall protokollieren lassen.
1: Und Bernd, wie geht's weiter beim Wetter? Wie sind die Aussichten für uns?
0: Ich habe mir mal die Unwetterkarte des Deutschen Wetterdienstes angeschaut. Die war in den vergangenen Tagen eher grün, also keine Unwetterwarnung. Schauen wir aber jetzt mal hier, vor allen Dingen der Süden und der Westen. Alles, was dort so violett eingezeichnet ist, da haben wir schon mal wieder extreme Hitze. Und dann im Süden und diese ganzen orangenen Punkten Warnung vor schweren Gewittern. Also wir werden ein warmes, ein heißes Wetter bekommen, aber auch teilweise turbulent.
1: Also, viel zu erzählen wird es da geben. Danke dir für dieses Update, Bernd Rase.
0: Gerne.
1: Fünf Jahre ist die Flutkatastrophe im Ahrtal mittlerweile her. In der Nacht vom 14. auf den 15. Juli stiegen die Pegelstände auf Werte, die bis dahin unvorstellbar schienen. 136 Menschen kamen in Rheinland-Pfalz ums Leben, 49 in Nordrhein-Westfalen. Heute wird in der Region an die Katastrophe erinnert. Das ist unser Top-Thema hier bei Tagesschau 24. Die Schäden sind zum Teil bis heute sichtbar und die Erinnerungen für viele Menschen in der Region immer noch präsent.
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0: Die Flut erreicht die Menschen dort, wo sie glauben, geschützt zu sein.
1: Dann kommt das Wasser und haut die Haustür auf. Meine Freundin ist hier durch die Wohnung geflohen, der Schrank hinterher.
0: Hagen in Nordrhein-Westfalen. Kleine Flüsse und Bäche treten über, verwandeln sich in reißende Ströme.
2: Und da standen da Leute mit Kindern am Fenster, mit Säuglingen, haben da gewunken, haben geschrien, dass sie da raus wollen.
0: Stolberg bei Aachen. Der Fichtbach reißt Geröll und Schlamm durch die Altstadt. Die Menschen rücken zusammen.
3: Das, was mein Körper dann gemacht hat, ist einfach angepackt.
0: Eine Kiesgrube sackt ein. Der Krater in Erftstadt-Blessem an der Erft. Schlammmassen begraben hier ganze Häuser.
4: Wir haben wirklich Todesangst gehabt, als wir gemerkt haben, dass diese Abbruchkante näher kam.
0: Eine Region im Ausnahmezustand. Bilder, die bis heute aufwühlen.
5: Für die Betroffenen des Hochwassers war die Flut ein unerwarteter Einschnitt in die eigene Biografie, der das Leben oft bis heute prägt. Ingo Zamperoni hat in den Tagesthemen mit einem Bürgermeister aus der Region gesprochen. Dominik Gieler steht der Verbandsgemeinde Altenahr vor und hat seine Mutter in der Flutnacht von 14. auf den 15. Juli 2021 verloren. Ingo Zamperoni hat ihn zunächst gefragt, wie Gieler selbst die Nacht und die Tage danach erlebt hat.
6: Die Nacht wird in Erinnerung bleiben und es war ein Ereignis, was in jedem Tag noch letzten Endes präsent ist. Ich selber war in meinem Wohnhaus mit meiner Familie zusammen und wir haben das über uns ergehen lassen, was denn da an Wasser den Berg hinunterkam. Ja, und die nächsten Tage danach waren durchaus chaotisch. Und geprägt von erstmal Orientierung sammeln und ja, dann den Blick nach vorne schauen.
7: Das war das Wichtigste, erstmal die Orientierung. Aber als dann so langsam das Wasser, der Schutt und alles abgetragen wurde und abgelaufen ist und man sich umguckte, wie konnte das passieren? Da war auch natürlich die Frage beim Katastrophenschutz oder die Politik, die sich ja, die Landesregierung, die damalige, hat sich ja nicht entschuldigt bis heute. Wäre Ihnen sowas wichtig?
6: Mir persönlich bringt eine Entschuldigung nichts. Die Ereignisse sind geschehen. Ich finde es auch bedauerlich, dass bisher noch keine Verurteilung oder gar ein Prozess gemacht worden ist. Da muss man mal abwarten, was da noch kommt oder ob da noch was kommt. Aber an einer persönlichen Entschuldigung hänge ich nicht.
7: Ja, zumindest aber die juristischen Schritte sind da ja auch noch nicht abgeschlossen in dieser Aufarbeitung. Aber wir sehen hier in dieser Gegend, Sie wollen nach vorne gucken, sagen Sie, viele Häuser sind wieder aufgebaut worden, aber viele eben auch an genau derselben Stelle, an die sie weggerissen wurden oder zumindest geflutet wurden. Und macht Ihnen das irgendwie Sorgen?
6: Prinzipiell versuchen wir natürlich im Wiederaufbau auch der A möglichst viel Raum zu geben, die Brücken versuchen hydraulisch aufzuweiten und uns bestmöglich zu wappnen, damit nächste Ereignisse, wenn sie dann nochmal kommen, mit in einem geringeren Schaden kommen. Prinzipiell hat der Hauseigentümer einen Bestandsschutz und darf wieder aufbauen. Viele haben das genutzt. Es gibt aber auch einige, die es nicht mehr genutzt haben und gesagt haben, ich baue an anderer Stelle wieder auf. Die Beweggründe mag jeder selber für sich beurteilen und das wäre von mir vermessen, das an dieser Stelle zu tun.
7: Ja, wie sehr ist das aber auch in Ihrem Alltag, in der Arbeit hier mit den Menschen, mit denen Sie dann sprechen, auch immer ein Thema, könnte ja immerhin wieder passieren auch. Sind wir da gewappnet?
6: Ich denke, das ist allseits präsent, dass es ein großes Thema oder ein tagesfülltes Thema nach wie vor ist. Nein, würde ich nicht sagen. Wir haben unsere Erfahrungen gemacht. Wir versuchen uns dagegen zu wappnen, so gut wie es geht. Und wir hoffen, dass es zumindest zu unserer Lebzeit nicht mehr passiert.
7: Vieles, wie gesagt, ist schon aufgebaut worden, aber vieles steht eben noch da wie vor 5 Jahren im Prinzip. Und es dauert eben noch eine Weile. Woran hakt es denn besonders?
6: An unterschiedlichen Dingen. Wir haben natürlich mit der Bürokratie in Deutschland unsere Probleme. Wir haben das Vergaberecht und wir haben andere Prozesse, Genehmigungsprozesse, die sich lange hinziehen. Sicherlich ist das ein Teil der Geschichte. Am Geld hängt es meistens nicht, weil das Geld ist da. Da können wir uns nicht für beklagen. Woran es auch hängt, ist teilweise auch an persönlichen Umständen, warum man nicht wieder aufbaut oder sich noch nicht entschieden hat. Ich denke mal, psychische Traumata werden auch ein großes Thema sein bei dem einen oder anderen. Und es ist allumfassend. Wir haben ein Vergaberecht beispielsweise, was sehr aufwendig ist. Uns als Verwaltung und auch unsere Behörden letzten Endes vor Herausforderungen stellt. Aber auch, wie erwähnt, die Genehmigungsprozesse.
7: Ganz kurz vielleicht noch, was würden Sie sich denn wünschen? Was passiert? Einfach mehr Tempo?
6: Mehr Tempo könnten wir aufnehmen, indem wir beispielsweise Vergabe

0: Erleichterungen schaffen, auch für zukünftige Flutkatastrophen. Wir haben bisher rund 1,1 Milliarden Euro beantragt, 240 Millionen haben wir ausgegeben. Dann weiß man, wo man steht im Wiederaufbau. Und wir haben insgesamt 885 Vergaben durchgeführt. Und da reden wir nicht von europaweiten Vergaben, sondern generell von Vergaben. Das ist sehr aufwendig, kostet sehr viel Zeit und sehr mühselig.
1: Da ist noch einiges zu tun. Herr Gehler, vielen, vielen herzlichen Dank, dass Sie da geschildert haben, wie es hier in Ihrer Gemeinde steht. Und alles Gute weiterhin für die weiteren Schritte.
2: Vom Hochwasser vor 5 Jahren waren gleich 2 Bundesländer betroffen. In Rheinland-Pfalz und in Nordrhein-Westfalen riss die Flut Häuser und Leben mit sich. In Nordrhein-Westfalen liegen die Orte Erfstadt und Bad Münstereifel. Wie in der gesamten betroffenen Region standen die Menschen nach der Flut dort vor den Alternativen: aufgeben oder aufbauen.
3: Endlich gibt's wieder Kaffee und Kuchen. Familie Reinhardts in Bad Münstereifel hat sich zurückgekämpft. Als wir nach der Flut für die Tagesthemen bei ihnen waren, war ihr Kaffee vollkommen zerstört. Und trotzdem?
4: Wenn du nichts mehr verlieren kannst, dann ist doch eigentlich ist sehr befreiend.
5: Für uns war direkt nach der Flut klar, dass wir uns nicht als Opfer sehen wollen, sondern als Betroffene. Dieser Gedanke, wenn wir uns als Opfer sehen, werden wir handlungsunfähig. Und als Betroffene haben wir immer noch einen Handlungsspielraum.
3: Viele Familien entlang der Erft standen damals vor der Frage, aufgeben oder aufbauen. Über die Zeit war die Antwort für die Reinhardts auch als Paar nicht immer so klar.
4: Das ist ein täglicher Prozess gewesen. Ja, es gab nie die Situation, wo einer von uns gesagt hat, hör mal, nee, morgen bin ich weg. Wir waren so im Austausch, dass jeder hätte diese Reißleine ziehen können und es für den anderen in Ordnung gewesen wäre.
3: Doch sie ziehen es durch. Als Unternehmerpaar und als Ehepaar kämpfen sie sich durch eine extreme Zeit direkt neben der Erft. Entlang des Flusses, 40 Kilometer nördlich in Erftstadt-Blessem, schauen Familien sprichwörtlich ins Nichts. Das riesige Erdloch, das Häuser und Straßen verschlungen hat, was heute gesichert, aber immer noch nicht geschlossen ist. Direkt neben diesem Erdloch betreibt die Familie Sposimalla wieder ihren Pferdehof. Die Pferde hatten damals überlebt. Doch ob die Familie den Hof auch dort weiterführen kann, Kosten, Bürokratie, es war ein langer Kampf.
6: Hängen lassen wäre nicht drin gewesen. Den Kunden gegenüber, der Familie gegenüber, unserem Kind gegenüber musste es ja jetzt irgendwie weitergehen. Und deswegen war da nie der Punkt, dass man sagt, also aufgeben war keine Option. Bleibt alles so geritten, genau, es wäre rein auf der Innenbahn bleiben.
3: Die Reithalle, wo sie heute wieder unterrichtet. Damals zum Teil vom Erdloch verschlungen. Viele Fragen etwa um die Statik mussten geklärt werden, doch dann konnten sie auch diese wieder aufbauen.
6: Aber da ist eine gefühlte Mauer, hier ist unser Bereich, das ist der andere Bereich, da kann man gut mitleben.
3: Dass sie ihren Hof wieder aufbauen konnten, war für die ganze Nachbarschaft ein wichtiges Signal des Neubeginns. Familie Sposimalla in Erftstadt und Familie Reinhardts in Bad Münstereifel. Sie alle gingen das Risiko ein, ihre Betriebe an der gleichen Stelle wieder zu errichten, trotz Hochwassergefahr, der sie sich komplett bewusst sind und wo auch Tochter Sarah sich mal gefragt hat.
7: Warum machen wir das jetzt? Also es ist, man muss von null wieder anfangen. Und es wäre einfacher zu sagen, man fängt jetzt irgendwo als Angestellter oder als Angestellter an.
3: Doch ihr Familienbetrieb ist ihre Heimat. Und so sind sie stolz auf das, was sie geschafft haben.
7: Dieses Zusammenfügen wieder, das hat es auch einfach so besonders gemacht. Und man wusste sich viel mehr zu schätzen.
3: Als noch stärkere Familie.
2: Vom Hochwasser vor 5 Jahren waren viele Regionen betroffen. Einige, wie das Ahrtal, standen dabei besonders im Fokus. Andere Orte fühlten sich weniger gesehen, wie etwa Rheinbach in Nordrhein-Westfalen. Alle Regionen eint der Wunsch, dass ihr Schicksal nicht vergessen wird, nicht nur an Jahrestagen.
8: Viele von außerhalb wissen nicht mehr, dass es auch in Rheinbach vor 5 Jahren so aussah. Vergessen, so fühlen sich manche Menschen hier vor Ort. Rund um die Feuerwache strömte das Wasser.
9: Man läuft immer noch die Gänsehaut über den Rücken und sind so Momente, wo man halt in sich geht.
8: Zwei seiner Kameraden sind damals während der Flut ums Leben gekommen. Ihre Namen stehen auf einer Wanderkerze. Sie wird weitergereicht an viele betroffene Orte. Eine Idee von Klaus Jansen. Die Kerze soll den Hinterbliebenen zeigen, dass sie weiter gesehen werden.
10: Die fühlen sich vergessen von der Politik, die fühlen sich aber auch vergessen von der Öffentlichkeit. Also wenn sie in so einem Ort gewesen sind und 30 Kilometer weiter war keine Katastrophe, dann müssen sie praktisch erstmal erklären, wo sie herkommen.
8: Das sei für viele Hinterbliebene eine zweite Traumatisierung. Einer der beiden verstorbenen Feuerwehrmänner war der Vater von Martin Rick. Er wurde im Keller seines Hauses vom Wasser überrascht.
11: Er war ein sehr herzlicher Mensch. Er hatte immer ein offenes Ohr, vor allem für Kinder gehabt oder für die Jugendfeuerwehr an sich, wo er halt eben auch selber aktiv war als Betreuer.
8: Das alles dürfe nicht in Vergessenheit geraten. Die Flut ist hier noch lange nicht vorbei. Das zeigt auch der Wiederaufbau. Rund 60 Millionen Euro werden in Rheinbach gebraucht. Bisher ausgegeben sind rund 7 Millionen. Auch diese Schulmensa muss neu aufgebaut werden. Von 93 Maßnahmen sind 37 abgeschlossen.
12: Mir ist wichtig, dass nicht vergessen wird, dass auch 5 Jahre nach diesem Unwetterereignis ist für alle vor Ort, die mit Wiederaufbautätigkeiten beschäftigt sind, immer noch ein enormer Kraftakt ist.
8: Bürokratie, eine hohe Personalbelastung und neue Krisen schieben sich in den Vordergrund. Für Martin Rick verstärkt das ein Gefühl.
11: Je länger das halt eben weg ist, das Ereignis, desto mehr gerät sowas in Vergessenheit. Und es kommt dann auf, ja, wir wollen da was machen, aber ja, wir machen es jetzt vielleicht nicht mehr heute, sondern morgen. Und aus morgen wird übermorgen.
8: Sein Vater, da ist sich Martin Rick sicher, wäre nicht begeistert davon, dass 5 Jahre später immer noch so viel zu tun bleibt.
2: Die Regenfälle vom 14. auf den 15. Juli 2021 hatten in der Region um Altenahr ein historisches Ausmaß. Innerhalb von 24 Stunden fielen mehr als 150 Liter pro Quadratmeter. Klimaforscher erwarten, dass das durch den Klimawandel häufiger zu solchen Extremwetterereignissen kommen wird. Weshalb sich natürlich die Frage stellt, wie gut ist man in den betroffenen Regionen für die Zukunft vorbereitet?
13: Wiederaufbau an selber Stelle. Die Flut hat ihr altes Haus zerstört. Das neue Haus von Familie Paffenholz sieht nun ganz anders aus.
14: Ja, früher hatte ich hier unten Küche und Wohnzimmer. Und jetzt sind hier halt Funktionsräume, die nicht Wohnraum sind, weil der hier nicht mehr erlaubt ist.
13: Ihr Haus steht in Altenburg. Der Ort wurde bei der Flut besonders hart getroffen. Und 95% des Dorfes standen unter Wasser. Ziel deshalb, so bauen, dass bei künftigen Hochwassern keine Menschen sterben, möglichst wenig zerstört wird. Wohnräume erst ab der ersten Etage und Fluchtwege aufs Dach.
14: Das gibt einem schon ein bisschen Gefühl von Sicherheit. Ich rechne eigentlich damit, dass es nochmal passieren könnte. Also man ist jetzt auch mehr sensibilisiert.
13: Es lag auch an den alten Brücken, dass 2021 das Wasser überhaupt so hoch steigen konnte. Viele davon hatten enge Steinbögen, an denen sich Treibgut verfing. Das Wasser staute sich auf, überflutete die Dörfer. Höhere Brücken sollen nun mehr Wasser durchlassen. Und sie sind robuster gebaut, mit Pfeilern, die tief in die Erde gehen.
15: Die meisten Brücken im Ahrtal sind deshalb zusammengebrochen, weil sie unterspült wurden und die Pfeiler zusammengekracht sind. Das wird hier nicht mehr passieren.
13: Mehr Platz für den Fluss, mehr Schutz für die Menschen. Auf Überschwemmungsflächen wie diesem ehemaligen Sportplatz kann sich die Ahr künftig ausbreiten. In Ahrweiler entsteht zusätzlich eine rund 500 Meter lange Prallwand, die den alten Ortskern vor Hochwasser schützen soll. Es sind viele einzelne Maßnahmen. Um Orte künftig besser zu schützen, bräuchte es aber vor allem an den vielen Zuflüssen mehr Hochwasserschutz. Dafür müsste hier am Saarbach etwa ein riesiges Rückhaltebecken entstehen. Hinter einem künstlich angelegten Damm würde sich bei Starkregen das Wasser stauen und könnte kontrolliert abgelassen werden. Für einen wirksamen Schutz bräuchte es aber mindestens 17 solcher Becken. Eine kühne Vision, sie umzusetzen, würde Jahrzehnte dauern.
16: Die Leute, die den Kölner Dom gebaut haben, die den Grundstein gelegt haben, wussten ganz genau, wir erleben nicht die finale Schlusssteinsetzung. Und dennoch haben sie sich dran gewagt. Und das ist auch unsere Aufgabe und unser Ansporn.
13: Ob so ein Milliardenprojekt tatsächlich finanzierbar ist, unklar. Umso wichtiger, bessere Warnsysteme. Viele Orte haben moderne Sirenen bekommen, die laut warnen, auch wenn das Handynetz bei Stromausfall zusammenbricht. Den Menschen in Kreuzberg reicht das nicht. Dort, wo sie stehen, stand das Wasser Meter hoch. Mit Spendengeld haben sie daher 13 solcher Messstationen installieren lassen. KI-gesteuert überwachen die Geräte per Ultraschall Wasserstand und Regenmengen in den vielen Nebenflüssen. Die Daten gibt's direkt aufs Handy.
17: Die Lösung, die wir gefunden haben, die zielt rein auf Menschenleben ab, aber nicht auf Sicherung der Gebäude oder Ähnliches, weil das werden wir hier nicht schaffen.
13: So wie Sie fühlen sich jetzt viele im Ahrtal besser vorbereitet. Familie Paffenholz will jedenfalls hier bleiben. Das Tal ist ihre Heimat.

0: Bei dem vielen Leid durch die Flut im Ahrtal ist nach der Katastrophe auch viel Menschlichkeit sichtbar geworden. Aus ganz Deutschland kamen tausende Menschen in die Region, um zu helfen, etwa in den Ort Maischoss. Der war 2021 tagelang von der Außenwelt abgeschnitten, bis Einwohner und Helfer in wenigen Tagen eine Straße durch den Wald bauten. Nun haben sie sich bei einem Fest wieder getroffen.
1: Den Salat gibt's heute aus der Schubkarre, so wie damals kurz nach der Flut.
2: Wenn wir Salat gemacht hatten, hatten wir nicht so große Schüsseln. Dann macht die Not erfinderisch, dann haben wir eine Schubkarre ausgekleidet mit Alufolie und dann krachten dann noch die Riesenmenge Salat rein. Ja?
1: René Krimmiger ist im Ahrtal aufgewachsen. Nach der Flut hat er in Maischoss jeden Tag für rund 800 Menschen gekocht. Heute das große Wiedersehen im Kirchhof. Noch einmal treffen sie sich hier, die Einwohner des Ortes und die vielen Helferinnen und Helfer, die damals aus ganz Deutschland ins Tal kamen. So wie Julia Böckmann und Patrick Seebacher. Beide waren wenige Tage nach der Flut mit der Freiwilligen Feuerwehr aus der Pfalz nach Maischoss gekommen. Hier bauten sie in wenigen Tagen eine Straße durch den Wald, um die Hilfsgüter in den von der Außenwelt abgeschnittenen Ort zu bringen. Die Kirche war damals das Spendenlager.
3: Wahnsinn, was man da erlebt hat. In dem Moment ging es aber allen Leuten, die hier waren, wirklich ums Helfen und ja, auch viel Gemeinschaftsgefühl, glaube ich.
4: Ja, und es ist immer wieder schön, jetzt zurückzukommen auch tatsächlich. Da gibt es auch Freundschaften, die entstanden sind.
1: Zum 5. Jahrestag sind die beiden 200 Kilometer nach Maischoss gefahren. Die Flut hat Spuren hinterlassen, bei allen hier. Das wird auf dem Helferfest deutlich.
5: Dass so viele gekommen sind, berührt einen schon. Ja. Zeigt aber auch die, das, was man in der Flut so miteinander erlebt hat, das verbindet einfach. Das hat man noch nicht so schnell wie aus dem Hemd raus. Das bleibt so.
1: Die Flut hat ihnen vieles genommen, aber sie hat die Menschen in Maischoss auch enger zusammengebracht.
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0: Guten Tag, willkommen bei Tagesschau 24. Die Flut in Rheinland-Pfalz und Nordrhein-Westfalen war eine der schlimmsten Naturkatastrophen in Deutschland. Vor genau 5 Jahren hatten es Starkregen Sturzfluten ausgelöst, die alles mit sich rissen. Innerhalb von 48 Stunden fiel so viel Wasser auf den Boden wie sonst in mehreren Monaten. Die Fluten rissen Brücken, Autos und Häuser mit. 135 Menschen verloren allein im Ahrtal ihr Leben. Und dort ist der Wiederaufbau auch heute noch nicht beendet.
1: Frühstücken, bevor es auf die Baustelle geht. Diese Helfer sind seit der Flut für den Wiederaufbau im Ahrtal freiwillig und unentgeltlich. Sie kommen aus Nordrhein-Westfalen, Niedersachsen oder dem Saarland.
2: Man hat sich hier durch Zufall auf den Baustellen getroffen und hat gemerkt, das funktioniert super und ist dann quasi zusammengewachsen, so wie so eine kleine Familie.
1: Jedes zweite Wochenende sind sie vor Ort. Die Helfer sind berufstätig oder sogar schon in Rente.
3: Man sieht die Dankbarkeit von den Leuten, wo wir arbeiten, wo wir weiterhelfen. Und das ist einfach etwas, das kann man mit Geld überhaupt nicht bezahlen.
1: Diesmal geht es für die Helfer nach Maischoss. Die Flut hatte dieses Gebäude bis auf die Grundmauern zerstört. Bald macht hier wieder eine Bar auf. Die Toiletten.

0: Arbeiten sind noch nicht fertig. Die Gruppe hat in den Jahren einiges gelernt.
1: Also ich bin eigentlich Bankkauffrau, mache das auch jeden Tag, Fulltime-Job und ja, angeeignet Learning by Doing. Ne?
0: Andreas Felden ist selbst Flutopfer. Das Team hatte ihm beim Wiederaufbau seines Hauses geholfen. Nun ist er für andere da.
2: Für mich ist es jetzt irgendwo auch Ehrensache, vielleicht ein bisschen was wiederzugeben. Es ist auch wunderschön, in der Gruppe mitzuarbeiten, was mir eben auch selber hilft, diverse Dinge noch zu verarbeiten. Ist noch lange nicht alles gut, weil man kämpft immer noch.
0: Die Anwohner freuen sich über die Hilfe. Viele haben aber weiter Probleme. Handwerkermangel, steigende Preise und bürokratische Auflagen der Behörden.
3: Vom Staat kam da nicht wirklich viel, muss man sagen, wie es ist. Und ohne die Helfer wie Team Dore jetzt zum Beispiel, die jetzt bei uns hier am Arbeiten sind, wäre man, glaube ich, noch in der Steinzeit.
0: Diesmal ist der Einsatz beendet. In 2 Wochen geht es weiter. Im Ahrtal gibt es immer noch viel zu tun.
4: Jörn Koch ist für uns in Erstadt-Blesse in Nordrhein-Westfalen. Auch dort hat die Flut vieles zerstört, Leben und ganze Straßenzüge. Wie erlebst du den Ort jetzt?
5: Ja, also hier in Erftal-Blessem ist es ja so, dass hier immer noch die Abbruchkante ganz klar zu sehen ist. Hinter mir ist immer noch das riesengroße Erdloch. Wenn wir uns mal erinnern, vor 5 Jahren ist hier eine Kiesgrube weggerutscht und hat dann ein riesengroßes Erdloch produziert. Erdmassen, die hier wirklich weggerutscht sind und einzelne Häuser und auch Straßenzüge verschlungen hat. Es ist immer noch so, dass dieses Erdloch hier eben existiert, aber drumherum haben die Nachbarn zum Teil auch ihre Häuser schon wieder aufgebaut. Also hier gibt es schon im Ort auch ein gewisses Aufbruchsgefühl. Es gibt dort vorne auch einen Reiterhof, der war auch zerstört. Der ist so ein bisschen das Herzstück hier dieses Ortsteils. Der ist auch zurückgekehrt und so langsam aber sicher blüht das hier wieder auf. Viele Anwohner haben sich dazu entschieden, halt hier in ihrer Heimat auch wieder aufbauen zu wollen, haben sich aber zum Teil dazu entschieden, eben keine Keller zu nutzen. Also schauen auch privat darauf, wie sie besseren Hochwasserschutz betreiben können.
4: Es wurde ein Fonds eingerichtet, um zu helfen. Wie viel konnte denn bereits geleistet werden in diesen 5 Jahren?
5: Ja, das ist sehr unterschiedlich, je nachdem, wo man hinschaut. Also offiziell sind in der ganzen Region, in ganz Nordrhein-Westfalen, 80% der Privathäuser wieder zurückgebaut worden, laut Landesregierung. Insgesamt gab es 4,7 Milliarden Euro an Wiederaufbauhilfe, die freigestellt, die auch bewilligt wurden. Und somit sind dann in vielen Orten eben auch schon wieder vor allem Straßen aufgebaut worden, öffentliche Plätze und Schulen. Also auch wenn man sich in einzelnen Orten rund hier um Erftstadt in den betroffenen Orten umschaut, sieht man vor allem, dass die Straßenzüge meistens wieder befahrbar sind und man auch wieder sehr gut von A nach B kommt. Der Verkehr darauf eben zu setzen, das auszubauen, das war so einer der größten Schwerpunkte in den letzten 5 Jahren.
4: Und Jan, bei allem, was schon erreicht worden ist, wo sind die Folgen bis heute sichtbar? Woran hakt es auch beim Wiederaufbau?
5: Naja, eine Folge, die sieht man ja ganz klar hier hinter mir. Es ist einfach ein riesengroßes Projekt hier in Erftstadt-Blessem, dieses Erdloch hier wieder aufzuschütten. Wobei es da 2 Taktiken gibt. Einerseits will man hier natürlich Erde aufschütten, da braucht man aber ganz klar unbehandelte Erde, also reine Erde, wenn man so möchte. Da kommen immer auch wieder Lkw-Ladungen. Aber das ist wie wenn man auf so eine Badewanne immer so einzelne kleine Becher drauf schüttet. Das dauert dann eben, bis das voll ist. Und deswegen hat man den Plan, in ein paar Jahren hier ein Seeer auch anzulegen. Also das hier am Ende mit Wasser zu fluten und einen kleinen Auensee zu errichten. Es gibt aber auch sonst auch noch viele Orte, in denen man sehen kann, dass dort eben auch noch einzelne Baustellen sind. Es gibt viele Eifeldörfer, die davon berichten, dass es auch noch große Probleme gibt, die Baustellen zu beheben, weil eben die Bürokratie gerade eine große Herausforderung ist.
4: Die Landespolitik stand ja stark in der Kritik. Bis heute sind juristische Schritte noch nicht abgeschlossen. Auch bei dir ist heute die Politik mit Bundespräsident Steinmeier und Ministerpräsident Wüst vertreten. Welche Nachricht haben die Menschen an die Politikerinnen und Politiker?
5: Ja genau, Bundespräsident Steinmeier kommt heute Nachmittag in den Landtag. Es gibt dort eine zentrale Veranstaltung. Dort sind auch Betroffene, einzelne Bürgermeister, Helfer von damals eingeladen. Die meisten wollen einfach, dass sich jetzt noch zügig etwas im Hochwasserschutz tut. Es sind zwar schon viele Dinge passiert, aber vor allem machen sich viele natürlich Sorgen, dass der Schaden ähnlich hoch sein kann. Und es gibt auch einzelne Bürgermeister oder auch Stadtplaner, die sagen, der infrastrukturelle Schaden könnte, wenn eine Flut morgen wieder so passiert, ähnlich hoch sein wie damals. Allerdings ist das Frühwarnsystem verbessert worden, also Menschenleben könnten gerettet werden. Und das ist auch die Hoffnung hier von vielen, was sie mitbekommen. Sie möchten allerdings, dass jetzt zügiger im Hochwasserschutz investiert wird, Rückhaltebecken unbürokratischer auch entstehen können. Hochwasserschutz zu betreiben als Kommunen ist halt immer noch ein bürokratischer, jahrelanger Akt.
4: Du hast es angesprochen, was entstehen soll. Welche Maßnahmen wurden zum Flutschutz denn schon getroffen?
5: Ja, das ist ganz unterschiedlich. Wenn man sich zum Beispiel mal anschaut, was in Bad Münstereifel passiert ist, das ist von hier aus gesehen 40 Kilometer südlich die Erft entlang, die Erft, der Fluss, der hier vorne ja lang fließt. Dort gab es zum Beispiel altes Kopfsteinpflaster. Die Stadt war ja komplett aufgerissen. Kein Stein lag mehr da auf einem anderen. Und man hat sich eben jetzt dazu entschieden, eben nicht das alte Kopfsteinpflaster zu benutzen, sondern, wenn man so will, moderneres, also eine Straßenbepflasterung, die besser das Wasser durchlässt und die auch einen Unterbau hat, das Wasser der wasserdurchlässig ist. Also da hat man schon ganz klar sich einen Plan geschmiedet, wie man besseren Hochwasserschutz betreiben kann. Und es gibt in vielen Orten, um noch kurz auf die Brücken zu sprechen zu kommen, Brücken, die jetzt eben anders gebaut sind, wo viel besser das Wasser durchfließen kann unten, dass dann nicht von der Brücke so gestoppt wird. Das sind so die konkretesten Maßnahmen, abseits auch von Renaturierung von Flüssen, um eben das Wasser besser lenken zu können, um eine solche Hochwasserkatastrophe wie vor 5 Jahren vermeiden zu können.
4: Also vieles ist schon geschafft, aber vieles liegt noch vor den Menschen. Danke, Jan Koch, nach Erftstadt-Blessem. 5 Jahre ist die Flutkatastrophe im Ahrtal mittlerweile her. In der Nacht vom 14. auf den 15. Juli stiegen die Pegelstände auf Werte, die bis dahin unvorstellbar schienen. 136 Menschen kamen in Rheinland-Pfalz ums Leben, 49 in Nordrhein-Westfalen. Heute wird in der Region an die Katastrophe erinnert. Das ist unser Top-Thema hier bei Tagesschau 24. Die Schäden sind zum Teil bis heute sichtbar und die Erinnerungen für viele Menschen in der Region immer noch präsent.
6: Lieber Gott im Himmel, lieber Gott im Himmel!
7: Wir sind alle obdachlos.
8: Einfach nur Wahnsinn.
9: Das Wasser zerstört Häuser, Autos, Heimat. Schuld an der Ahr in Rheinland-Pfalz. Einer der ersten Orte, der von den Wassermassen überrascht wird.
10: Schuld wird niemals mehr so werden, wie es war. Ist so.
9: Danach trifft es Dernau, das Dorf an der Ahr. Die Flut kommt mit voller Wucht.
11: Jetzt hier. Jetzt bricht alles ein. Ich komme ganz Hausstück ein.
9: Allein aus Dernau sterben 11 Menschen in den Fluten. Auch in Bad Neuenahr-Ahrweiler wird der Fluss zur Falle. 69 Einwohner werden die Flutnacht nicht überleben. Die Flut erreicht die Menschen dort, wo sie glauben, geschützt zu sein.
12: Dann kommt das Wasser und haut die Haustür auf. Meine Freundin ist hier durch die Wohnung geflohen, der Schrank hinterher.
9: Hagen in Nordrhein-Westfalen. Kleine Flüsse und Bäche treten über, verwandeln sich in reißende Ströme.
13: Und da standen da Leute mit Kindern am Fenster, mit Säuglingen, haben da gewunken, haben geschrien, dass sie da raus wollen.
9: Stolberg bei Aachen. Der Fichtbach reißt Geröll und Schlamm durch die Altstadt. Die Menschen rücken zusammen.
14: Das, was mein Körper dann gemacht hat, ist einfach angepackt.
9: Eine Kiesgrube sackt ein. Der Krater in Erftstadt-Blessem an der Erft. Schlammmassen begraben hier ganze Häuser.
15: Wir haben wirklich Todesangst gehabt, als wir gemerkt haben, dass diese Abbruchkante näher kam.
9: Eine Region im Ausnahmezustand. Bilder, die bis heute aufwühlen.
4: Ja, schauen wir zu Oliver Bebelmann in Maischoss an der Ahr. Was bedeutet den Menschen im Ahrtal der Jahrestag, das Gedenken? Wie gehen Sie mit diesem besonderen Tag um?
16: Ja, Maischoss ist ja ein Ort, den es besonders heftig getroffen hat. Hier sind sehr viele Gebäude zerstört worden und die meisten sind so im Wiederaufbaumodus, mit denen ich jetzt gesprochen habe. Man sieht ja auch im Hintergrund, es ist Baustelle, es wird alles neu aufgebaut. So das richtige Gedenken, die mediale Berichterstattung rundherum, die bringt das Ganze natürlich wieder hoch und weckt die Erinnerungen an diesen furchtbaren Tag. 4 Menschen haben damals hier in Maischoss auch ihr Leben verloren. Einer, der das Ganze überlebt hat, der mit seinem Restaurant aber quasi abgesoffen ist, so krass muss man das sagen, ist Thorsten Rech, Restaurantinhaber. Herr Rech, was bedeutet Ihnen dieser Jahrestag, 5 Jahre danach?
17: Das ist immer ein wichtiger Tag. Ich sag mal, emotional bedeutet das mir gar nicht so viel, aber ich finde es halt

0: immer ganz wichtig, dass wir dadurch nochmal Aufmerksamkeit bekommen, weil einfach noch so viel zu tun ist. Und deswegen ist der Jahrestag unglaublich wichtig, aber ja, emotional bin ich da eigentlich relativ weit von weg. Ne? Das funktioniert ganz gut.
1: Werden Sie auch in irgendeiner Form gedenken oder an Gedenkfeiern teilnehmen?
0: Wir werden vielleicht heute Nachmittag mal kurz in Altenburg vorbeischauen, so zwischen anderen Terminen. Aber ja, ich mache das eigentlich am liebsten still mit mir, meinen Freunden und meinen Bekannten aus. Das ist dann immer so ein bisschen entspannter und ruhiger.
1: Wir sprechen gleich nochmal auch über das Thema Wiederaufbau. Und ja, so sieht das Gedenken hier erstmal aus, genau.
2: Also stilles Gedenken bei dem einen und auch die Bundespolitik hat sich ja angekündigt. Was ist heute geplant? Wie wird im Ahrtal gedacht und erinnert?
1: Ja, Bundespräsident Frank-Walter Steinmeier, der wird in etwa einer Stunde wenige Kilometer von hier entfernt in Altenahr eine Fotoausstellung zur Flut eröffnen und dann auch einen Kranz niederlegen. Und dann heute Abend um 19 Uhr wird in Ahrweiler Bundespräsident Friedrich Merz erwartet. Er wird dort eine Rede halten. Und der Tag soll laut der offiziellen politischen Lautbarungen vor allem im Zeichen des Gedenkens stehen, des Erinnerns an die Opfer. Aber es soll auch eine Zwischenbilanz gezogen werden, wie der Stand des Wiederaufbaus ist.
2: Mhm. Viele Häuser und Infrastruktur wurden ja durch die Flut zerstört. Wie ist denn der Stand des Wiederaufbaus? Was kann man dazu jetzt schon sagen?
1: Insgesamt sind im Ahrtal 9000 Gebäude durch die Flut zerstört worden oder wurden so stark beschädigt, dass sie eben abgerissen werden mussten. Die Landesregierung hat jetzt offizielle Zahlen veröffentlicht und spricht davon, dass etwa 1000 private Wohnhäuser wieder aufgebaut worden sind. Aber es gibt an allen Ecken und Enden immer noch viel zu tun. Und es gibt viele Menschen, die sich natürlich auch sehnlichst nach Wiederaufbauhilfe darauf hoffen und auf Geld, um eben wieder aufbauen zu können. Dazu gehört auch Thorsten Rech. Ich will ihn gerade noch mal mit ins Boot holen. Denn Sie haben Ihr Restaurant dank der Versicherung zwar wieder aufbauen können, aber Hilfen vom Land, Wiederaufbauhilfen, da warten Sie und viele andere Betroffene hier in der Region immer noch drauf.
0: Ne? Ja, da haben wir noch nichts bekommen. Und wir konnten zwar wieder aufbauen, aus eigenen Mitteln, weil zwischen unserem tatsächlichen Schaden und der Versicherungsleistung war doch eine große Lücke. Und diese Lücke soll halt die Staatshilfe, die ISB, schließen. Und auf die Bewilligung warten wir dann auch schon seit über 3 Jahren. Und ja, das haben wir jetzt irgendwann zum Anlass genommen und gedacht, dass wir können nicht die Einzigen sein. Und da haben wir eine Initiative gegründet und das Ganze ein bisschen erforscht. Und wir haben viele Fälle gesammelt, über 60 sind es noch, die immer noch auf die erste Bewilligung warten und das zu beschleunigen und da auch die Bürokratie vielleicht ein bisschen niederzuringen, das ein bisschen schneller zu machen, das ist eigentlich unser Anliegen und da versuchen wir auch durch Gespräche und Aktionen einfach immer einen Schritt weiterzukommen.
1: Also viele bürokratische Hürden, die nach wie vor existieren, 5 Jahre danach.
2: Oliver, noch zum Schluss gefragt, wie steht es um den Hochwasserschutz und konnte sich der Tourismus einigermaßen erholen?
1: Ja, beim Hochwasserschutz ist viel passiert und es passiert auch aktuell, das kann man im Hintergrund sehen. Die A, die dort langfließt, die wird erweitert, breiter gemacht. Die A soll generell mehr Platz bekommen, um eben bei einem künftigen Hochwasser, dass nicht so stark die Regenmengen durch die Orte durchschießen. An den Brücken ist auch viel passiert, die wurden höher gemacht und sodass unter den Brücken viel mehr Treibgut durchfließen kann. Allerdings gibt es noch viele Baustellen, Rückhaltebecken, Regenrückhaltebecken. Das ist ein riesengroßes Thema. Das wäre das wirklich Wirksame zum Hochwasserschutz. Die sind allerdings sehr teuer und der Bau dieser Regenrückhaltebecken dauert viele Jahre, wenn nicht gar Jahrzehnte. Also vieles, was noch getan werden muss. Positiv kann man sagen, du hast es angesprochen, der Tourismus. Der ist ja durch die Flut stark eingebrochen. Mittlerweile, vor allen Dingen im vergangenen Jahr, sind die Zahlen, zeigen wieder nach oben, was die Übernachtungszahlen angeht. Das Ahrtal lebt sozusagen wieder auf. Da freut sich natürlich auch Restaurantbetreiber Thorsten Rech und viele andere Gastronomen und Hotelwirte hier im Ahrtal freuen sich darüber. Aber der Stand des Wiederaufbaus, wenn man dann Zwischenfazit ziehen wollte, es gibt nach wie vor an allen Ecken und Enden jede Menge zu tun.
2: Eindrücke von Oliver Bemelmann in Maischoss an der Ahr. Vielen Dank. Hagelschauer haben im Norden und Westen Deutschlands für Schäden gesorgt. Keller waren überschwemmt und Feuerwehren im Dauereinsatz. Für weite Teile Deutschlands sind heute erneut hohe Temperaturen angekündigt. Der Deutsche Wetterdienst warnt darum auch vor Hitzegewittern, vor allem in Ostdeutschland. Dort könnte stark

0: Bergregen mit bis zu 40 Litern pro Stunde fallen, so die Prognose.
1: Unsichere Schritte übers Eis. Ein winterliches Gefühl mitten im Hochsommer. Innerhalb weniger Minuten haben intensive Hagelschauer ganze Straßenzüge hier in Wittenburg weiß eingefärbt und teilweise überschwemmt. Von drinnen lässt sich dem für die Jahreszeit ungewohnten Anblick mit Humor begegnen. Auch in anderen Orten Deutschlands gab es regional starke Gewitter.
0: Die Lage im Nahen Osten bleibt angespannt. Nach erneuten US-Angriffen auf Iran in der Nacht scheint eine Friedenslösung in weite Ferne gerückt. Mitte Juni hatten sich Unterhändler von USA und Iran darauf geeinigt, den Konflikt binnen 60 Tagen zu lösen. Besonders im Fokus steht nun erneut die Straße von Hormus. Für den wichtigen Handelsweg hat Donald Trump nun eine neue Idee.
2: Der Streit um die Straße von Hormus dauert an. Die USA setzen ihre Angriffe auf den Iran am Montagabend fort. Iranische Staatsmedien berichten unter anderem von Explosionen im Süden des Landes. Wir treffen sie mit voller Härte. Und das wird so weitergehen. Wir schalten ihre gesamte Angriffsfähigkeit aus. Und wir kontrollieren die Meerengen. Trump will die Straße von Hormus kontrollieren, kündigt deswegen bereits am Montag eine erneute Seeblockade an. Gegen Schiffe, die iranische Häfen ansteuern oder von dort kommen. Auf seiner Plattform Truth Social teilt der US-Präsident mit: Wir führen die iranische Blockade wieder ein, so genannt, weil sie lediglich iranischen Schiffen oder Kunden die Ein- und Ausfahrt verwehrt. Laut Trump dürfen alle anderen Schiffe die Meerenge zwar weiter passieren, sie sollen aber 20% des Frachtwertes an die USA zahlen, als eine Art Schutzgeld. Iran weist die Pläne des US-Präsidenten unterdessen zurück. Ein Sprecher des iranischen Militärkommandos sagte in einer Videobotschaft, Teheran werde ein Eingreifen der USA in der strategisch wichtigen Meerenge unter keinen Umständen zulassen. Nach Angaben des US-amerikanischen Regionalkommandos CENTCOM soll die Seeblockade bereits am Dienstag um 22 Uhr deutscher Zeit in Kraft treten. Es bleiben Tage der Unsicherheit an der Straße von Hormus.
0: Auch im Ukraine-Krieg gehen die gegenseitigen Angriffe weiter. Die russische Armee hat in der vergangenen Nacht erneut Kiew mit Raketen beschossen. Nach Explosionen gab es in mehreren Stadtteilen Brände. Im Gegenzug griff die Ukraine den von Russland kontrollierten Teil der Region Donetsk mit Drohnen an. Dort kamen nach Angaben der Behörden 8 Menschen ums Leben. Zum zweiten Mal innerhalb einer Woche ist in den USA beim Einsatz der Einwanderungsbehörde ICE ein Mensch erschossen worden. Bei dem Opfer handelt es sich nach Angaben von Hilfsorganisationen um einen 26-jährigen Kolumbianer mit gültigen Aufenthaltserlaubnis. Laut Einwanderungsbehörde hat der Beamte aus Sorge um die öffentliche Sicherheit geschossen. Er sei suspendiert worden. Die US-Bundespolizei FBI leitete Ermittlungen ein. Im Januar hatten tödliche Übergriffe von ICE-Beamten landesweite Massenproteste in den USA ausgelöst. Heimatschutzministerin Noem wurde in der Folge von US-Präsident Trump entlassen. Fünf Jahre ist die Flutkatastrophe im Ahrtal mittlerweile her. In der Nacht vom 14. auf den 15. Juli stiegen die Pegelstände auf Werte, die bis dahin unvorstellbar schienen. 136 Menschen kamen in Rheinland-Pfalz ums Leben, 49 in Nordrhein-Westfalen. Heute wird in der Region an die Katastrophe erinnert. Das ist unser Top-Thema hier bei Tagesschau 24. Die Schäden sind zum Teil bis heute sichtbar und die Erinnerungen für viele Menschen in der Region immer noch präsent.
3: Lieber Gott im Himmel, lieber Gott im Himmel.
4: Wir sind alle obdachlos.
5: Einfach nur Wahnsinn.
6: Das Wasser zerstört. Häuser, Autos, Heimat. Schuld an der Ahr in Rheinland-Pfalz. Einer der ersten Orte, der von den Wassermassen überrascht wird.
7: Schuld wird niemals mehr so werden, wie es war. Ist so.
6: Danach trifft es Dernau, das Dorf an der Ahr. Die Flut kommt mit voller Wucht.
8: Jetzt hier! Jetzt bricht alles ein! Ich komme ganz Hauptstück ein!
6: Allein aus Dernau sterben 11 Menschen in den Fluten. Auch in Bad Neuenahr-Ahrweiler wird der Fluss zur Falle. 69 Einwohner werden die Flutnacht nicht überleben. Die Flut erreicht die Menschen dort, wo sie glauben, geschützt zu sein.

0: Dann kommt das Wasser und haut die Haustür drauf. Meine Freundin ist hier durch die Wohnung geflogen, der Schrank hinterher.
1: Hagen in Nordrhein-Westfalen. Kleine Flüsse und Bäche treten über, verwandeln sich in reißende Ströme.
2: Und da standen da Leute mit Kindern am Fenster, mit Säuglingen, haben da gewunken, haben geschrien, dass sie da raus wollen.
1: Stolberg bei Aachen. Der Fichtbach reißt Geröll und Schlamm durch die Altstadt. Die Menschen rücken zusammen.
3: Das, was mein Körper dann gemacht hat, ist einfach angepackt.
1: Eine Kiesgrube sackt ein. Der Krater in Erftstadt-Blessem an der Erft. Schlammmassen begraben hier ganze Häuser.
4: Wir haben wirklich Todesangst gehabt, als wir gemerkt haben, dass diese Abbruchkante näher kam.
1: Eine Region im Ausnahmezustand. Bilder, die bis heute aufwühlen.
5: Viele Häuser, die von der Flut zerstört wurden, sind mittlerweile wieder aufgebaut. Einiges, was zerstört wurde, liegt allerdings bis heute fast unverändert. Tagesthemen-Moderator Ingo Zamperoni ist nach Altenahr gereist und berichtet vom Stand des Wiederaufbaus in dem 1600 Einwohnerdorf.
6: Es sind schon ein paar Höhenmeter bis rauf zur Burgruine in Altenahr. Der Lohn? Dieser Blick aufs Ahrtal.
7: Das fällt echt schwer, die Bilder von damals, diese Apokalypse, diese Katastrophe, die man hat, in Einklang zu bringen mit dieser Idylle, die man hier sieht. Und man kann sich vor allem auch nicht vorstellen, dass dieses kleine Flüsslein da unten im Prinzip dieses ganze Tal hier geflutet hat.
6: Sichtbar sind die Folgen im Ort. Immer noch Ruinen, stille Zeugen der Flutnacht. Und Baustellen. Aber es gibt auch dieses Altenahr. Zahlreiche Hotels und Restaurants sind saniert, geöffnet und empfangen Gäste. Die merken, dass der Wiederaufbau noch in vollem Gange ist.
8: Wenn man hier noch so die Baustellen sieht, auch da hinten und so, dass man halt merkt, okay, es passiert hier immer noch ganz viel und manche Fassaden sind ja noch immer im Bau. Und also wenn man dann das Gefühl hat, okay, krass, das hat ja immer noch einen direkten Zusammenhang mit dem Ereignis.
7: Aber ist es eher bedrückend oder sagt ihr schon, naja? Da geht doch schon was voran.
9: Ich habe lange Zeit auch wie so Hemmungen verspürt, sozusagen, okay, ich mache jetzt hier einen Ausflug her und habe dem Ganzen auch eine Zeit gegeben. Jetzt, ich habe auf jeden Fall gesehen, es sind neue Sachen entstanden.
6: Auf viele neue Touristen hoffen die Hoteliers Petra und Günther Lang.
10: Es soll die Gäste auch beeindrucken, was schon passiert ist und nicht, was noch kaputt ist.
6: Die beiden haben einen Neustart gewagt. Ihr altes Hotel zur Post mit mehr als 60 Zimmern fiel der Flut zum Opfer. Hier in einem Nebengebäude haben sie ein neues, deutlich kleineres Hotel eingerichtet. Die 18 Zimmer sind gut gebucht.
10: Es kommen seit der Flut einfach auch andere Gäste, viel, viel jüngere. Jüngere, die vor allen Dingen natürlich wandern, mittlerweile auch mehr Radfahrer. Und es sind natürlich auch viele, die geholfen haben hier irgendwo im Tal. Um zu sehen, was hat sich getan, hat sich unsere Arbeit damals eigentlich irgendwie nachhaltig ausgewirkt.
9: Gehen wir mal rüber.
6: Ihr altes, größeres Hotel direkt gegenüber wieder aufzubauen, ein zu großer Kraftakt.
7: Es ist ein buchstäblich unverrückbares Mahnmal geworden für das, was hier passiert ist.
11: Ja, wir würden es gerne veräußern. Vielleicht wird ja wieder was Schönes raus.
6: Aber ist das Schöne dann hochwassersicher? Das Flussbett ist hier in Altenahr besonders eng. Um künftig ein gefährliches Anschwellen von Wassermassen zu vermeiden, soll der Flusslauf verbreitert werden, erzählt mir der Ortsbürgermeister. Dort, wo wir stehen, sollen zum Beispiel die Grünflächen fast komplett verschwinden.
12: Also etwa 10 Meter, also 6 Meter werden wir hier verlieren. Wir werden ein bisschen weiter unten, wo früher der Parkplatz war, etwa 80 Parkplätze verlieren, indem wir einfach die nicht mehr neu aufbauen, also die Ahr dann nicht mehr verengen, sondern der Ahr so viel Platz wie nur möglich geben.
6: Wie wichtig das ist, wird mir bewusst, als ich die Geschichte von Familie Papageorgiou höre. Sie betreibt im Bahnhof ein griechisches Restaurant. Anke und ihr Sohn Nikolas zeigen mir, wo Ankes Elternhaus stand. Nämlich etwa hier, bei diesem gelben Container. Nikolas flüchtete sich in der Flut nach dort auf den Dachboden mit seinen Großeltern, damals 83 und 93 Jahre alt.
13: Wir haben uns dann im Endeffekt auf dem Dachboden verteilt, das Dach festgehalten und einfach nur beten und hoffen, abwarten können, dass wir quasi nicht die Nächsten sind. Weil wir haben aus dem Fenster teilweise komplette Häuser auf uns zukommen sehen, Wohnwagen, riesige Bäume. Deswegen wäre es nicht so unrealistisch gewesen, dass wir dann irgendwann mit dem Haus auch dran gewesen wären.
6: Erst am nächsten Tag werden sie per Hubschrauber gerettet. Anke Papageorgiou's Eltern leben mittlerweile in einer Wohnung im nahegelegenen Bad Neuenahr-Ahrweiler.
7: Und sind die seit die in der Nacht noch mal hergekommen?
4: Ja, die haben noch ihren Hausarzt hier. Dann fahren wir immer hier lang. Dann gucken sie immer noch mal.
7: Und was sagen sie dann?
4: Nichts mehr. Aber sie haben überlebt.
7: Ja. Das ist das Wichtigste.
4: Ja.
13: Das ist das einzig Wichtige.
6: Eins wird mir hier an vielen Ecken klar. Bei allem, was schon erreicht worden ist, der Weg zurück zur Normalität ist in Altenahr noch ein weiter.
5: Für die Betroffenen des Hochwassers war die Flut ein unerwarteter Einschnitt in die eigene Biografie, der das Leben oft bis heute prägt. Ingo Zamperoni hat in den Tagesthemen mit einem Bürgermeister aus der Region gesprochen. Dominik Gieler steht der Verbandsgemeinde Altenahr vor und hat seine Mutter in der Flutnacht vom 14. auf den 15. Juli 2021 verloren. Ingo Zamperoni hat ihn zunächst gefragt, wie Gieler selbst die Nacht und die Tage danach erlebt hat.
7: Die Nacht wird in Erinnerung bleiben und es war ein Ereignis, was in jedem Tag noch letzten Endes präsent ist. Ich selber war in meinem Wohnhaus mit meiner Familie zusammen und wir haben das über uns ergehen lassen, was denn da an Wasser den Berg hinunterkam. Ja, und die nächsten Tage danach waren durchaus chaotisch. Und geprägt von erstmal Orientierung sammeln und ja, dann den Blick nach vorne schauen.
14: Das war das Wichtigste, erstmal die Orientierung. Aber als dann so langsam das Wasser, der Schutt und alles abgetragen wurde und abgelaufen ist und man sich umguckte, wie konnte das passieren? Da war auch natürlich die Frage beim Katastrophenschutz oder die Politik, die sich ja, die Landesregierung, die damalige, hat sich ja nicht entschuldigt bis heute. Wäre Ihnen sowas wichtig?
7: Mir persönlich bringt eine Entschuldigung nichts. Die Ereignisse sind geschehen. Ich finde es auch bedauerlich, dass bisher noch keine Verurteilung oder gar ein Prozess gemacht worden ist. Da muss man mal abwarten, was da noch kommt oder ob da noch was kommt. Aber an einer persönlichen Entschuldigung hänge ich nicht.
14: Ja, zumindest aber die juristischen Schritte sind da ja auch noch nicht abgeschlossen in dieser Aufarbeitung. Aber wir sehen hier in dieser Gegend, Sie wollen nach vorne gucken, sagen Sie, viele Häuser sind wieder aufgebaut worden, aber viele eben auch an genau derselben Stelle, an die sie weggerissen wurden oder zumindest geflutet wurden. Und macht Ihnen das irgendwie Sorgen?
7: Prinzipiell versuchen wir natürlich im Wiederaufbau auch der A möglichst viel Raum zu geben, die Brücken versuchen hydraulisch aufzuweiten und uns bestmöglich zu wappnen, damit nächste Ereignisse, wenn sie dann nochmal kommen, mit in einem geringeren Schaden kommen. Prinzipiell hat der Hauseigentümer einen Bestandsschutz und darf wieder aufbauen. Viele haben das genutzt. Es gibt aber auch einige, die es nicht mehr genutzt haben und gesagt haben, ich baue an anderer Stelle wieder auf. Die Beweggründe mag jeder selber für sich beurteilen und das wäre von mir vermessen, das an dieser Stelle zu tun.
14: Ja, wie sehr ist das aber auch in Ihrem Alltag, in der Arbeit hier mit den Menschen, mit denen Sie dann sprechen, auch immer ein Thema, könnte ja immerhin wieder passieren auch. Sind wir da gewappnet?
7: Ich denke, das ist allseits präsent, dass es ein großes Thema oder ein tagesfülltes Thema nach wie vor ist. Nein, würde ich nicht sagen. Wir haben unsere Erfahrungen gemacht. Wir versuchen uns dagegen zu wappnen, so gut wie es geht. Und wir hoffen, dass es zumindest zu unserer Lebzeit nicht mehr passiert.
14: Vieles, wie gesagt, ist schon aufgebaut worden, aber vieles steht eben noch da wie vor 5 Jahren im Prinzip. Und es dauert eben noch eine Weile. Woran hakt es denn besonders?
7: An unterschiedlichen Dingen. Wir haben natürlich mit der Bürokratie in Deutschland unsere Probleme. Wir haben das Vergaberecht und wir haben andere Prozesse, Genehmigungsprozesse, die sich lange hinziehen. Sicherlich ist das ein Teil der Geschichte. Am Geld hängt es meistens nicht, weil das Geld ist da. Da können wir uns nicht für beklagen. Woran es auch hängt, ist teilweise auch an persönlichen Umständen, warum man nicht wieder aufbaut oder sich noch nicht entschieden hat. Ich denke mal, psychische Traumata werden auch ein großes Thema sein bei dem einen oder anderen. Und es ist allumfassend. Wir haben ein Vergaberecht beispielsweise, was sehr aufwendig ist. Uns als Verwaltung und auch unsere Behörden letzten Endes vor Herausforderungen stellt. Aber auch, wie erwähnt, die Genehmigungsprozesse.
14: Ganz kurz vielleicht noch, was würden Sie sich denn wünschen? Was passiert? Einfach mehr Tempo?
7: Mehr Tempo könnten wir aufnehmen, indem wir beispielsweise Vergabeerleichterungen schaffen, auch für zukünftige Flutkatastrophen. Wir haben bisher rund 1,1 Milliarden Euro beantragt. 240 Millionen haben wir ausgegeben. Dann weiß man, wo man steht im Wiederaufbau. Und wir haben insgesamt 885 Vergaben durchgeführt. Und da reden wir nicht von europaweiten Vergaben, sondern generell von Vergaben. Das ist sehr aufwendig, kostet sehr viel Zeit und sehr mühselig.
14: Da ist noch einiges zu

0: tun. Herr Gieler, vielen, vielen herzlichen Dank, dass Sie da geschildert haben, wie es hier in Ihrer Gemeinde steht. Und alles Gute weiterhin für die weiteren Schritte.
1: Guten Tag, hier ist die Tagesschau in 100 Sekunden. Gedenken zum 5. Jahrestag der Flutkatastrophe. Im Nordrhein-Westfälischen Landtag findet eine Gedenkfeier mit Bundespräsident Steinmeier statt. In Bad Neuenahr-Ahrweiler wird Bundeskanzler Merz zu einem ökumenischen Gottesdienst erwartet. In Rheinland-Pfalz und Nordrhein-Westfalen hatte die Flut ganze Orte zerstört. Mindestens 185 Menschen starben, mehr als 800 wurden verletzt. Zehntausende verloren ihr Zuhause. US-Armee bombardiert erneut Ziele in Iran. Am Morgen erklärte sie die neue Angriffswelle für beendet. Iran soll seinerseits US-Militäranlagen in Kuwait, Bahrain und Jordanien sowie Tanker in der Straße von Hormuz attackiert haben. Laut Behörden starb ein Besatzungsmitglied. Zuvor hatte Präsident Trump erklärt, die USA würden die Meerenge übernehmen. Dafür wollen sie Gebühren erheben. Iran wies das zurück. Gegenseitige Angriffe in der Ukraine. Die russische Armee hat mit Raketen die ukrainische Hauptstadt Kiew attackiert. Bei ukrainischen Drohnenangriffen auf den von Russland kontrollierten Teil der Region Donetsk wurde nach Behördenangaben 8 Menschen getötet. Zuvor hatten westliche Unterstützer Manöver in Nachbarländern der Ukraine zugesagt. Eigenanteil für Pflege im Heim weiter gestiegen. Anfang Juli lagen die Kosten für das erste Heimjahr bei durchschnittlich mehr als 3.360 Euro pro Monat. Das sind fast 260 Euro mehr als vor einem Jahr. Am höchsten ist der Eigenanteil in Bremen, am niedrigsten in Sachsen-Anhalt. Unwetter in Nord- und Westdeutschland. Am Abend sind in einigen Regionen ungewöhnlich heftige Hagelschauer heruntergekommen, wie hier im Landkreis Ludwigslust-Parchim in Mecklenburg-Vorpommern. Die Feuerwehr war im Dauereinsatz, um Straßen zu räumen und vollgelaufene Keller auszupumpen. Das Wetter heute im Norden, sonniges und meist trockenes Hochsommerwetter, sonst teils Sonne, teils dicke Quellwolken, die vor allem am Nachmittag und Abend mitunter kräftige Schauer und Gewitter bringen. 23 bis 36 Grad. Wir schauen schon den ganzen Morgen auf die Flutkatastrophe vor 5 Jahren in Rheinland-Pfalz und in Nordrhein-Westfalen. Und das mache ich auch jetzt wieder mit Bernd Rasem. Bernd, ruf uns noch mal in Erinnerung. Was ist damals genau passiert?
2: Ja, es gab damals vor allen Dingen im Bereich Rheinland-Pfalz, Nordrhein-Westfalen heftige Regenfälle. Und ich habe jetzt mal ein paar Bilder von der Region mitgebracht, die eigentlich am meisten betroffen ist. Das ist das Ahrtal. Dort gab es im Oberlauf des Flusses Ahr diese enormen Regenfälle. Und dann sind diese Wassermassen durch dieses wirklich, wer das kennt, sehr enge Tal gedrückt und haben dort eben alles mitgerissen, was sich im Weg gestellt hat. Und das sind eben die Bilder von vor 5 Jahren. So sah es danach aus. Enorme Schäden, 18 Milliarden Euro Schäden. Allein im Ahrtal 135 Menschen mindestens sind dort ums Leben gekommen. Und es sind insgesamt, so sagt das Bundesinnenministerium in einer Statistik, 103 Brücken entweder beschädigt oder sogar komplett zerstört worden. Also das war die Situation vor 5 Jahren. Und wie gesagt, betroffen Teile von Nordrhein-Westfalen, aber eben auch von Rheinland-Pfalz. Und da ganz besonders eben dieses Ahrtal, was wir da gerade eben gesehen haben. Mhm.
1: Jetzt gab es ja gestern Unwetter in Mecklenburg-Vorpommern. Heute sollen noch weitere im Osten folgen. Kann so etwas denn wieder passieren im Ahrtal oder auch anderswo? Wo liegt der Unterschied?
2: Ja, ich habe gerade eben noch mal mit der Deutschen Umwelthilfe gesprochen. Die macht ja immer einen sogenannten Hochwassercheck. Da hat sie es auch dieses Jahr gemacht, 2026. Und die sagte, alleine im Kreis Ahrweiler, und da gehört ja das Ahrtal mit dazu, sind 4.500 Haushalte gefährdet, von einem sogenannten Jahrhunderthochwasser betroffen zu sein. Jahrhunderthochwasser, das sind normalerweise Hochwasserereignisse, die einmal alle 100 Jahre eintreten. Aber jetzt schauen wir mal, was die Deutsche Umwelthilfe zum Jahrhunderthochwasser sagt. Und die sagt nämlich wörtlich, ein Jahrhunderthochwasser ist statistisch gesehen einmal alle 100 Jahre zu erwarten. Durch die Klimakrise und landschaftliche Veränderungen des letzten Jahrhunderts treten jene Pegel in Zukunft häufiger auf. Ja, also auch im Ahrtal ist diese Möglichkeit, dass so etwas wieder passiert, durchaus gegeben. Insgesamt, sagt die Deutsche Umwelthilfe in ihrer Untersuchung, sind ein Viertel der Landkreise in Deutschland gefährdet, von so einem Jahrhunderthochwasser getroffen zu werden. Und wie gesagt, eben nicht nur alle 100 Jahre, sondern leider durch die

0: Veränderung unserer Welt häufiger.
1: Eine Warnung, die sicherlich viele ernst nehmen. Schauen wir dann auf die Situation im Nahen und Mittleren Osten. Wie sieht es dort aus?
0: Ja, wir haben ja immer nur sehr wenige Bilder. Es gibt nach wie vor Angriffe von den USA auf Iran. Hier ein paar Bilder vom Militär der USA. Die sind sollen aus der Nacht stammen von Flugzeugträgern und Flugplätzen dort in der Region. Sind eben Flugzeuge aufgestiegen und haben Ziele angegriffen. Vor allen Dingen in der Nähe von der Straße von Hormuz. Man wolle, so sagt das Militärkommando der USA, für die Region zuständig. Man wolle dem Iran die Fähigkeit nehmen, weiter Angriffe auf die Straße von Hormuz, auf den Schiffsverkehr dort durchzuführen. Tja, das ist wie gesagt das, was von den USA bekannt gegeben wird. Bilder, wie gesagt, können wir nicht verifizieren. Und jetzt schauen wir mal auf ein paar Bilder heute Morgen aus Bahrain. Das liegt ja direkt am Persischen Golf. Das ist Luftabwehrfeuer. Iran hat die Region wieder angegriffen, eben unter anderem auch Bahrain, aber auch andere Golfstaaten mit Raketen und Drohnen wohl. Und wie gesagt, das ist das, was momentan das Bild momentan ausmacht. Es gibt erhöhte Spannung dort wieder im Nahen Osten und Mittleren Osten, ist das, was wir eigentlich seit Tagen vermelden.
1: Dabei sollte ja eigentlich ein Memorandum zur Entspannung führen. Das Gegenteilige ist der Fall. Wie sieht es denn aus? Gibt es irgendwelche Zeichen dafür, dass Entspannung eventuell eintreten könnte?
0: Vermutlich eher das Gegenteil. Und vor allen Dingen, das hat auch Folgen für den Schiffsverkehr. Die Straße von Hormuz, wir haben hier die Live-Bilder. Das sind Bilder, die zeigen den Schiffsverkehr, diese grünen und roten Punkte, Frachter und Tanker. Und da sieht man mal, dass diese ganzen Schiffe momentan wieder auf Rede liegen. Es traut sich anscheinend niemand, durch die Straße von Hormuz zu fahren. Also zumindest sagt das diese Karte. Die Straße ist relativ leer. Sie ist ja auch vom Iran offiziell gesperrt worden, während allerdings die USA wiederum sagen, man tut alles, damit die Straße frei ist. Donald Trump, der hat sich gestern Abend noch mal geäußert. Er wurde gefragt, warum dauert das denn ja eigentlich so lange, dass man da für Sicherheit sorgt in der Straße von Hormuz. Sieht er ganz anders.
2: I think it's going very fast. We've demolished their military.
0: Nun, ich finde, es geht sehr schnell. Wir haben ihr Militär zerschlagen. Wir schlagen sehr hart zu. Wir hatten eine Vereinbarung. Alles war unter Dach und Fach. Und dann haben sie diese Vereinbarung gekündigt, weil sie herausgefunden haben, dass etwas drin stand, das ihnen nicht gefiel. Sie ticken einfach anders und das werden wir uns nicht gefallen lassen. Wir greifen sie an und schalten ihre gesamte Handlungsfähigkeit in Bezug auf die Straße von Hormuz aus. Und ich glaube, am Ende werden wir einfach die gesamte Kontrolle darüber haben. Ja, und darüber streiten sich ja die Experten. Einige sagen, das sei eigentlich schlicht unmöglich, die Straße von Hormuz mit militärischen Mitteln zu sichern. Also man muss auf Verhandlungen setzen. Donald Trump sieht es anders.
1: Also weitere Eskalation. Nun steht der Nahe und Mittlere Osten ja mit diesen Folgen nicht alleine da. Was bedeutet das denn für den Ölpreis global und damit auch für die Benzinpreise hier bei uns?
0: Ja, ich habe gerade mal den Ölpreis mir angeschaut. Für die Sorte Brent bezahlt man momentan so rund 86 Dollar für das Fass Rohöl. Das sind 159 Liter. Das ist schon mal wieder ein ganzes Stückchen nach oben. Aber nun kauft ja niemand ein ganzes Fass Rohöl. Schauen wir mal auf die Benzinpreise. Damit können wir ja ein bisschen besser was anfangen. Und da sehen wir mal die Preise gestern. Das sind Durchschnittspreise. Da lagen wir bei E10 bei ungefähr 2,04 Euro. Zum höchsten Zeitpunkt seit Beginn der Auseinandersetzung zwischen Iran und USA, da lagen wir mal bei 2,18. Und jetzt schaue ich noch mal auf die gute alte Zeit. Das war Anfang des Jahres, 1.1.2026. Da kostete der Liter E10 mal gerade 1,70 Euro. Also insofern, wir sind wieder auf dem Weg Richtung Spitzenpreis.
1: Ja, schmerzhafte Preise, besonders in der Urlaubszeit. Schauen wir weiter auf das Wetter, Bernd. Eigentlich haben wir ja bestes Sommerwetter, aber das gilt nicht für ganz Deutschland.
0: Ja, der Norden, der hat gestern ganz schön was abbekommen. Hier mal ein paar Bilder aus Ludwigslust. Das sind Hagelkörner. Die sollen teilweise dort Tennisball groß gewesen sein. Ich habe mir mal geguckt, das ist wahrscheinlich so groß wie meine Faust. Also wenn man sich überlegt, dass so etwas runterkommt. Ja, allerdings auch in anderen Teilen, vor allen Dingen in Niedersachsen, gab es heftige Unwetter. Zahlreiche Notrufe sind eingegangen bei der Feuerwehr. Auch dort Hagelschauer. Also insofern Wetterkapriolen im Norden, während es ja im Süden wirklich ziemlich heiß ist. Also das ist die Situation dort.
1: Ich spare mir die Frage, dass du mir erklärst, wie solche großen Hagelkörner entstehen. Vielmehr möchte ich wissen, wer bezahlt denn solche Hagelschäden?
0: Ja, das kann ich auch viel besser erklären. Der ADAC, der sagt, das ist die Teilkasko, die das bezahlt.

0: schweren Gewittern, also rund um Stuttgart beispielsweise im Süden, dann vereinzelt auch im Osten. Also das Wetter bleibt unruhig und vor allen Dingen auch unangenehm heiß in vielen Teilen.
1: Bernd, danke für diesen Rundumblick und besonders für den Service rund um Hagelschäden.
0: Gerne.
1: Vom Hochwasser vor 5 Jahren waren gleich 2 Bundesländer betroffen. In Rheinland-Pfalz und in Nordrhein-Westfalen riss die Flut Häuser und Leben mit sich. In Nordrhein-Westfalen liegen die Orte Erfstadt und Bad Münstereifel. Wie in der gesamten betroffenen Region standen die Menschen nach der Flut dort vor den Alternativen: aufgeben oder aufbauen.
2: Endlich gibt's wieder Kaffee und Kuchen. Familie Reinhardts in Bad Münstereifel hat sich zurückgekämpft. Als wir nach der Flut für die Tagesthemen bei ihnen waren, war ihr Café vollkommen zerstört. Und trotzdem?
3: Wenn du nichts mehr verlieren kannst, dann ist doch eigentlich ist sehr befreiend.
4: Für uns war direkt nach der Flut klar, dass wir uns nicht als Opfer sehen wollen, sondern als Betroffene. Dieser Gedanke, wenn wir uns als Opfer sehen, werden wir handlungsunfähig. Und als Betroffene haben wir immer noch einen Handlungsspielraum.
2: Viele Familien entlang der Erft standen damals vor der Frage, aufgeben oder aufbauen. Über die Zeit war die Antwort für die Reinhardts auch als Paar nicht immer so klar.
3: Das ist ein täglicher Prozess gewesen. Ja, es gab nie die Situation, wo einer von uns gesagt hat, hör mal, nee, morgen bin ich weg. Wir waren so im Austausch, dass jeder hätte diese Reißleine ziehen können und es für den anderen in Ordnung gewesen wäre.
2: Doch sie ziehen es durch. Als Unternehmerpaar und als Ehepaar kämpfen sie sich durch eine extreme Zeit direkt neben der Erft. Entlang des Flusses, 40 Kilometer nördlich in Erftstadt-Blessem, schauen Familien sprichwörtlich ins Nichts. Das riesige Erdloch, das Häuser und Straßen verschlungen hat, was heute gesichert, aber immer noch nicht geschlossen ist. Direkt neben diesem Erdloch betreibt die Familie Sposimalla wieder ihren Pferdehof. Die Pferde hatten damals überlebt. Doch ob die Familie den Hof auch dort weiterführen kann, Kosten, Bürokratie, es war ein langer Kampf.
5: Hängen lassen wäre nicht drin gewesen. Den Kunden gegenüber, der Familie gegenüber, unserem Kind gegenüber musste es ja jetzt irgendwie weitergehen. Und deswegen war da nie der Punkt, dass man sagt, also aufgeben war keine Option. Bleibt alles so geritten, genau, es wäre rein auf der Innenbahn bleiben.
2: Die Reithalle, wo sie heute wieder unterrichtet. Damals zum Teil vom Erdloch verschlungen. Viele Fragen etwa um die Statik mussten geklärt werden, doch dann konnten sie auch diese wieder aufbauen.
5: Aber da ist eine gefühlte Mauer, hier ist unser Bereich, das ist der andere Bereich, da kann man gut mitleben.
2: Dass sie ihren Hof wieder aufbauen konnten, war für die ganze Nachbarschaft ein wichtiges Signal des Neubeginns. Familie Sposimalla in Erftstadt und Familie Reinhardts in Bad Münstereifel. Sie alle gingen das Risiko ein, ihre Betriebe an der gleichen Stelle wieder zu errichten, trotz Hochwassergefahr, der sie sich komplett bewusst sind und wo auch Tochter Sarah sich mal gefragt hat.
6: Warum machen wir das jetzt? Also es ist, man muss von null wieder anfangen. Und es wäre einfacher zu sagen, man fängt jetzt irgendwo als Angestellter oder als Angestellter an.
2: Doch ihr Familienbetrieb ist ihre Heimat. Und so sind sie stolz auf das, was sie geschafft haben.
6: Dieses Zusammenfügen wieder, das hat es auch einfach so besonders gemacht. Und man wusste sich viel mehr zu schätzen.
2: Als noch stärkere Familie.
1: Vom Hochwasser vor 5 Jahren waren viele Regionen betroffen. Einige, wie das Ahrtal, standen dabei besonders im Fokus. Andere Orte fühlten sich weniger gesehen, wie etwa Rheinbach in Nordrhein-Westfalen. Alle Regionen eint der Wunsch, dass ihr Schicksal nicht vergessen wird, nicht nur an Jahrestagen.
7: Viele von außerhalb wissen nicht mehr, dass es auch in Rheinbach vor 5 Jahren so aussah. Vergessen, so fühlen sich manche Menschen hier vor Ort. Rund um die Feuerwache strömte das Wasser.
8: Man läuft immer noch die Gänsehaut über den Rücken und sind so Momente, wo man halt in sich geht.
7: 2 seiner Kameraden sind damals während der Flut ums Leben gekommen. Ihre Namen stehen auf einer Wanderkerze. Sie wird weitergereicht an viele betroffene Orte. Eine Idee von Klaus Jansen. Die Kerze soll den Hinterbliebenen zeigen, dass sie weiter gesehen werden.
9: Die fühlen sich vergessen von der Politik, die fühlen sich aber auch vergessen von der Öffentlichkeit. Also wenn Sie in so einem Ort gewesen sind und 30 Kilometer weiter war keine Katastrophe, dann müssen Sie praktisch erstmal erklären, wo sie herkommen.

0: Das sei für viele Hinterbliebene eine zweite Traumatisierung. Einer der beiden verstorbenen Feuerwehrmänner war der Vater von Martin Rick. Er wurde im Keller seines Hauses vom Wasser überrascht.
1: Er war ein sehr herzlicher Mensch. Er hatte immer ein offenes Ohr, vor allem für Kinder gehabt oder für die Jugendfeuerwehr an sich, wo er halt eben auch selber aktiv war als Betreuer.
0: Das alles dürfe nicht in Vergessenheit geraten. Die Flut ist hier noch lange nicht vorbei. Das zeigt auch der Wiederaufbau. Rund 60 Millionen Euro werden in Rheinbach gebraucht. Bisher ausgegeben sind rund 7 Millionen. Auch diese Schulmensa muss neu aufgebaut werden. Von 93 Maßnahmen sind 37 abgeschlossen.
2: Mir ist wichtig, dass nicht vergessen wird, dass auch 5 Jahre nach diesem Unwetterereignis es für alle vor Ort, die mit Wiederaufbautätigkeiten beschäftigt sind, immer noch ein enormer Kraftakt ist.
0: Bürokratie, eine hohe Personalbelastung und neue Krisen schieben sich in den Vordergrund. Für Martin Rick verstärkt das ein Gefühl.
1: Je länger das halt eben weg ist, das Ereignis, desto mehr gerät sowas in Vergessenheit. Und es kommt dann auf, ja, wir wollen da was machen, aber ja, wir machen es jetzt vielleicht nicht mehr heute, sondern morgen. Und aus morgen wird übermorgen.
0: Sein Vater, da ist sich Martin Rick sicher, wäre nicht begeistert davon, dass 5 Jahre später immer noch so viel zu tun bleibt.
3: Die Regenfälle vom 14. auf den 15. Juli 2021 hatten in der Region um Altenahr ein historisches Ausmaß. Innerhalb von 24 Stunden fielen mehr als 150 Liter pro Quadratmeter. Klimaforscher erwarten, dass das durch den Klimawandel häufiger zu solchen Extremwetterereignissen kommen wird. Weshalb sich natürlich die Frage stellt, wie gut ist man in den betroffenen Regionen für die Zukunft vorbereitet?
4: Wiederaufbau an selber Stelle. Die Flut hat ihr altes Haus zerstört. Das neue Haus von Familie Paffenholz sieht nun ganz anders aus.
5: Ja, früher hatte ich hier unten Küche und Wohnzimmer. Und jetzt sind hier halt Funktionsräume, die nicht Wohnraum sind, weil der hier nicht mehr erlaubt ist.
4: Ihr Haus steht in Altenburg. Der Ort wurde bei der Flut besonders hart getroffen. Rund 95% des Dorfes standen unter Wasser. Ziel deshalb, so bauen, dass bei künftigen Hochwassern keine Menschen sterben, möglichst wenig zerstört wird. Wohnräume erst ab der ersten Etage und Fluchtwege aufs Dach.
5: Das gibt einem schon ein bisschen Gefühl von Sicherheit. Ich rechne eigentlich damit, dass es nochmal passieren könnte. Also man ist jetzt auch mehr sensibilisiert.
4: Es lag auch an den alten Brücken, dass 2021 das Wasser überhaupt so hoch steigen konnte. Viele davon hatten enge Steinbögen, an denen sich Treibgut verfing. Das Wasser staute sich auf, überflutete die Dörfer. Höhere Brücken sollen nun mehr Wasser durchlassen. Und sie sind robuster gebaut, mit Pfeilern, die tief in die Erde gehen.
6: Die meisten Brücken im Ahrtal sind deshalb zusammengebrochen, weil sie unterspült wurden und die Pfeiler zusammengekracht sind. Das wird hier nicht mehr passieren.
4: Mehr Platz für den Fluss, mehr Schutz für die Menschen. Auf Überschwemmungsflächen wie diesem ehemaligen Sportplatz kann sich die Ahr künftig ausbreiten. In Ahrweiler entsteht zusätzlich eine rund 500 Meter lange Prallwand, die den alten Ortskern vor Hochwasser schützen soll. Es sind viele einzelne Maßnahmen. Um Orte künftig besser zu schützen, bräuchte es aber vor allem an den vielen Zuflüssen mehr Hochwasserschutz. Dafür müsste hier am Saarbach etwa ein riesiges Rückhaltebecken entstehen. Hinter einem künstlich angelegten Damm würde sich bei Starkregen das Wasser stauen und könnte kontrolliert abgelassen werden. Für einen wirksamen Schutz bräuchte es aber mindestens 17 solcher Becken. Eine kühne Vision, sie umzusetzen, würde Jahrzehnte dauern.
7: Die Leute, die den Kölner Dom gebaut haben, die den Grundstein gelegt haben, wussten ganz genau, wir erleben nicht die finale Schlusssteinsetzung. Und dennoch haben sie sich dran gewagt. Und das ist auch unsere Aufgabe und unser Ansporn.
4: Ob so ein Milliardenprojekt tatsächlich finanzierbar ist, unklar. Umso wichtiger, bessere Warnsysteme. Viele Orte haben moderne Sirenen bekommen, die laut warnen, auch wenn das Handynetz bei Stromausfall zusammenbricht. Den Menschen in Kreuzberg reicht das nicht. Dort, wo sie stehen, stand das Wasser Meter hoch. Mit Spendengeld haben sie daher 13 solcher Messstationen installieren lassen. KI-gesteuert überwachen die Geräte per Ultraschall Wasserstand und Regenmengen in den vielen Nebenflüssen. Die Daten gibt's direkt aufs Handy.
8: Die Lösung, die wir gefunden haben, die zielt rein auf Menschenleben ab, aber nicht auf Sicherung der Gebäude oder Ähnliches, weil das werden wir hier nicht schaffen.
4: So wie Sie fühlen sich jetzt viele im Ahrtal besser vorbereitet. Familie Paffenholz will jedenfalls hier bleiben. Das Tal ist ihre Heimat.
3: Trotz Hochwasserschäden ist das Ahrtal für viele Menschen weiterhin eine Heimat, die sie nicht verlieren möchten. Deshalb bleiben sie mitunter auch in Regionen wohnen, die gefährdet sind, erneut überschwemmt zu werden. In den Tagesthemen.

0: Dem hat Moderator Ingo Zamperoni mit dem Geografen Thomas Rogenkamp gesprochen, der zur Flutkatastrophe im Ahrtal forscht. Er hat ihn zunächst gefragt, wie gefährlich es ist, trotz Hochwassergefahr in der alten Heimat zu bleiben.
1: Naja, hier im Ahrtal sind viele Orte eigentlich komplett auf einem Raum gebaut worden, der dem Fluss gehört, der Überschwemmungsgebiet ist. Und entsprechend kritisch sieht man den Wiederaufbau natürlich, aber auch nur von außen. Ich habe auch die Menschen im Ahrtal kennengelernt als sehr heimatliebend, die ihre Heimat behalten möchten. Und insofern ist eigentlich weniger die Frage, ob wir nicht wieder aufbauen oder die Orte zurückbauen. Das ist nicht realistisch und ist auch nicht gewünscht von den Menschen im Ahrtal. Insofern geht es darum, wie können wir die Menschen, die hier leben, am besten vor Hochwassern schützen.
2: Denn das Thema, wir haben es auch gehört, bleibt ja. Welche Rolle spielt dabei dann aus Ihrer Sicht der Klimawandel? Was folgt dann da auch daraus für den Hochwasserschutz?
1: Naja, der Hochwasserschutz richtet sich halt an Erfahrungswerten aus der Vergangenheit, durch Pegelmessungen zum Beispiel. Und der Klimawandel ist ein Prozess, der momentan stattfindet. Und durch den Klimawandel werden diese Ereignisse, vor allem Starkregenereignisse, eher häufiger werden als seltener. Und dementsprechend werden auch extreme Hochwasserereignisse eher häufiger werden. Also muss man sich in Zukunft eher auf solche Ereignisse einstellen, dass sie häufiger stattfinden.
2: Und vermutlich wird man vieles dann auch gar nicht so verhindern können, aber Menschen besser zu schützen, das ist eine Priorität. Und wir haben diese kleinen Sensoren auch in dem Beitrag gesehen. Das sind ja Mini-Flüsse, über denen die teilweise hängen. Bringt das wirklich was?
1: Ja, auf jeden Fall. Man muss sich das so vorstellen, dass ja nicht das Hochwasser in der Ahr selber entsteht, sondern in den vielen zahlreichen Nebenbächen. Dort entstehen kleinere Wellen, die sich dann in der Ahr auftürmen zu einer großen Welle. Also insofern ist es sehr sinnvoll, auch die schon im Blick zu haben, denn neben dem ganzen technischen Hochwasserschutz ist es auch sehr wichtig, einfach vorbereitet zu sein und zu wissen, was kommt. Gerade hier, wo Hochwasser sehr spontan entstehen, schnell entstehen, wir haben wenig Zeit, um darauf zu reagieren. Das heißt, je früher wir wissen, dass ein Hochwasser entsteht in den Bächen, desto besser, desto früher können wir warnen und desto besser können die Menschen darauf reagieren.
2: Frühwarnsysteme sind das eine, das andere sind aber eben, die Rede ist von diesen Rückhaltebecken, große Investitionen. Man müsste hier 17 Bäche und kleine Flüsse, Nebenflüsse irgendwie aufstauen dann in dem Fall. Ist das realistisch?
1: Naja, es ist zumindest eine Idee, die, was den technischen Hochwasserschutz angeht, am wirksamsten wäre. Dass wir an den kleineren Bächen ansetzen, um dort diese Rückhaltebecken zu bauen und das Wasser im Falle eines extremen Hochwassers zurückzuhalten. Es ist im Prinzip die einzige Möglichkeit, wenn wir wirklich Wasser aus den Orten raushalten wollen, wenn wir von großen Hochwassern sprechen. Wie realistisch ist das? Es ist ein sehr großes Projekt, ein Projekt, das über Jahre und Jahrzehnte wahrscheinlich gehen wird, wenn es denn realisiert wird. Insofern bleibt zu hoffen, dass viel davon umgesetzt wird. Aber umso wichtiger ist, dass wir uns nicht zu sehr auf den technischen Hochwasserschutz verlassen, sondern auch wirklich eher den vorbereitenden Hochwasserschutz in den Blick nehmen und zu wissen, wie reagiere ich eigentlich im Fall der Fälle.
2: Ja, das Ganze ist ja auch jetzt natürlich hier in der Ahr ein Thema oder auch in den Nebenflüssen, aber es gibt ja so viele, das könnte man wahrscheinlich gar nicht, all die Nebenflüsse für all die anderen hier in der Region beispielsweise auch aufzustauen.
1: Ja, man muss sich klar machen, dass diese.
2: Weil andere Gemeinden ja dann auch sagen würden, ja, und was ist mit uns?
1: Ja, natürlich. Und das Ahrtal ist kein Raum, der da einmalig ist, was die Voraussetzungen angeht für Hochwasser. Also hier haben wir ein tief eingeschnittenes Tal, steile Hänge, Wasser kann sich hier schnell sammeln. Die Böden sind sehr dünn, die können Wasser kaum aufnehmen. Das heißt, der Raum hier begünstigt die Entstehung von schnellen Hochwassern. Aber das ist nicht nur im Ahrtal so. Also gerade Mittelgebirgsflüsse weisen ja häufig genau diese Eigenschaften auf. Insofern müssen wir den Blick auch auf andere Flusssysteme richten, wo die Gefahr genauso besteht.
2: Und sind die Regionen vorbereitet auf so etwas, so wie man hier jetzt mittlerweile vorbereitet ist?
1: Naja, hier hat man jetzt den Erfahrungsschatz eines extremen Hochwassers, das gerade mal 5 Jahre her ist. Wir sind in Deutschland ziemlich gut vorbereitet auf kleinere, mittlere Hochwasser aufgrund der Erfahrungen, die wir in den Jahren und Jahrzehnten vorher gemacht haben, weil diese Ereignisse einfach häufiger stattfinden. Aber häufig fehlt der Erfahrungsschatz, wenn es um extreme Ereignisse geht. Und erst wenn sie stattgefunden haben, wissen wir, was das Potenzial eigentlich dieser Flüsse ist und reagieren dann darauf.
2: Herr Rogenkamp, vielen Dank für Ihre Expertise und Ihre Einschätzung zum Flutwasserschutz.
1: Gerne.
3: Sommer in Deutschland, aber nicht nur bei uns. Es ist ganz schön warm im Moment. Sogar im Süden Englands, wo die Sommer normalerweise nicht so heiß sind, gibt es derzeit Temperaturen von über 30 Grad. In Frankreich, Italien, Portugal, Griechenland und in der Türkei sind heute sogar bis 38 Grad drin. In Spanien ist es noch heißer mit bis zu 40 Grad. Auch im Süden Skandinaviens gibt es bis zu 32 Grad. Im Osten Europas

0: Europas ist es etwas weniger heiß mit bis zu 29 Grad. Ja, und bei uns ist es auch ein bisschen drückender geworden. Daran ist feuchte Luft schuld, die sorgt heute auch noch für Abwechslung. Im Süden und in der Mitte etabliert sich nämlich eine sogenannte Tiefdruckrinne, in der sich immer feuchtere Luft sammelt. Und in dieser Luftmasse entwickeln sich heute in der Landesmitte auch ein paar Schauer und Gewitter. Ansonsten sorgt aber auch heute wieder hochlaurend für heißes und sommerliches Wetter. In Norddeutschland ist die Luft trockener. Dort bestimmt nämlich immer noch Hochdruckeinfluss das Wetter und die Sonne hat das Sagen. Im Nordwesten ist es teils locker bewölkt, sonst scheint aber auch dort oft die Sonne. In der Mitte und im Süden gibt es auch dichtere Wolken, erste Schauer und Gewitter sind möglich, vor allem in Sachsen, Brandenburg sowie im Voralpenland und an den Alpen. Am Nachmittag und am Abend nehmen Schauer und Gewitter zu, lokal mit Starkregen. Es können 25 bis 40 Liter Regen pro Quadratmeter binnen einer Stunde fallen. Dabei treten auch Sturmböen auf. In der Nacht ziehen die Gewitter südostwärts ab. In Bayern fällt teils noch Starkregen. Danach bleibt es meist trocken, die Wolken lockern auf. Am Alpenrand und im Hochschwarzwald sind am Morgen einzelne gewittrige Schauer möglich. Ja, trotz einiger Schauer bleibt es aber auch in vielen Regionen trocken. Deshalb ist die Waldbrandgefahr nach wie vor sehr hoch. Auf Rügen werden es heute angenehme 23 Grad bis 29 Grad. In Hannover und Lingen im Süden und Westen wird es heiß mit Werten bis zu 36 Grad am Oberrhein. In der Nacht tropische 20 Grad in der Pfalz. Einstellig wird es nur in Vorpommern mit 9 Grad. Morgen gibt es im Süden dichtere Wolken. Südlich der Donau sind Schauer unterwegs sowie einzelne Gewitter. Später entstehen auch von der Eifel bis nach Sachsen und Thüringen Hitzegewitter mit lokal kräftigem Starkregen und Sturmböen. Sonst scheint häufig die Sonne und es bleibt meist trocken. Bei Gewittern sind Sturmböen möglich. Am Donnerstag viel Sonne, später mehr Quellwolken und einzelne Schauer oder Gewitter, vor allem im Süden und Nordosten. Am Freitag Sonne und dichtere Wolken im Wechsel, regional kräftige Schauer und Gewitter, nur noch 21 bis 30 Grad. Das war es vom Wetter aus Frankfurt für den Augenblick.
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0: 5 Jahre ist die Flutkatastrophe im Ahrtal mittlerweile her. In der Nacht vom 14. auf den 15. Juli stiegen die Pegelstände auf Werte, die bis dahin unvorstellbar schienen. 136 Menschen kamen in Rheinland-Pfalz ums Leben, 49 in Nordrhein-Westfalen. Heute wird in der Region an die Katastrophe erinnert. Das ist unser Top-Thema hier bei Tagesschau 24. Die Schäden sind zum Teil bis heute sichtbar und die Erinnerungen für viele Menschen in der Region immer noch präsent.
1: Lieber Gott im Himmel, lieber Gott im Himmel.
2: Wir sind alle obdachlos.
3: Einfach nur Wahnsinn.
4: Das Wasser zerstört Häuser, Autos, Heimat. Schuld an der Ahr in Rheinland-Pfalz. Einer der ersten Orte, der von den Wassermassen überrascht wird.
5: Schwerin wird mir so werden, wie es war. Ist so.
4: Danach trifft es Dernau, das Dorf an der Ahr. Die Flut kommt mit voller Wucht.
6: Jetzt hier. Jetzt, es bricht alles ein. Ich komme ganz Hausstück ein.
4: Allein aus Dernau sterben 11 Menschen in den Fluten. Auch in Bad Neuenahr-Ahrweiler wird der Fluss zur Falle. 69 Einwohner werden die Flutnacht nicht überleben. Die Flut erreicht die Menschen dort, wo sie glauben, geschützt zu sein.
7: Dann kommt das Wasser und haut die Haustür auf. Meine Freundin ist hier durch die Wohnung geflogen, der Schrank hinterher.
4: Hagen in Nordrhein-Westfalen. Kleine Flüsse und Bäche treten über, verwandeln sich in reißende Ströme.
8: Und da standen da Leute mit Kindern am Fenster, mit Säuglingen, haben da gewunken, haben geschrien, dass sie da raus wollen.
4: Stolberg bei Aachen. Der Fichtbach reißt Geröll und Schlamm durch die Altstadt. Die Menschen rücken zusammen.
9: Das, was mein Körper dann gemacht hat, ist einfach angepackt.
4: Eine Kiesgrube sackt ein. Der Krater in Erftstadt-Blessem an der Erft. Schlammmassen begraben hier ganze Häuser.
10: Wir haben wirklich Todesangst gehabt, als wir gemerkt haben, dass diese Abbruchkante näher kam.
4: Eine Region im Ausnahmezustand. Bilder, die bis heute aufwühlen.
0: Die Flut in Rheinland-Pfalz und Nordrhein-Westfalen war eine der schlimmsten Naturkatastrophen in Deutschland. Vor genau 5 Jahren hatten es Starkregen Sturzfluten ausgelöst, die alles mit sich rissen. Innerhalb von 48 Stunden fiel so viel Wasser auf den Boden wie sonst in mehreren Monaten. Die Fluten rissen Brücken, Autos und Häuser mit. 135 Menschen verloren allein im Ahrtal ihr Leben. Und dort ist der Wiederaufbau auch heute noch nicht beendet.
11: Frühstücken, bevor es auf die Baustelle geht. Diese Helfer sind seit der Flut für den Wiederaufbau im Ahrtal freiwillig und unentgeltlich. Sie kommen aus Nordrhein-Westfalen, Niedersachsen oder dem Saarland.
12: Man hat sich hier durch Zufall auf den Baustellen getroffen und hat gemerkt, das funktioniert super und ist dann quasi zusammengewachsen, so wie so eine kleine Familie.
11: Jedes zweite Wochenende sind sie vor Ort. Die Helfer sind berufstätig oder sogar schon in Rente.
13: Man sieht die Dankbarkeit von den Leuten, wo wir arbeiten, wo wir weiterhelfen. Und das ist einfach etwas, das kann man mit Geld überhaupt nicht bezahlen.
11: Diesmal geht es für die Helfer nach Maischoss. Die Flut hatte dieses Gebäude bis auf die Grundmauern zerstört. Bald macht hier wieder eine Bar auf. Die Toiletten sind noch nicht fertig. Die Gruppe hat in den Jahren einiges gelernt.
14: Also ich bin eigentlich Bankkauffrau, mache das auch jeden Tag, Fulltime-Job und angeeignet Learning by Doing. Ne?
11: Andreas Felden ist selbst Flutopfer. Das Team hatte ihm beim Wiederaufbau seines Hauses geholfen. Nun ist er für andere da.
15: Für mich ist es jetzt irgendwo auch Ehrensache, vielleicht ein bisschen was wiederzugeben. Es ist auch wunderschön, in der Gruppe mitzuarbeiten, was mir eben auch selber hilft, diverse Dinge noch zu verarbeiten. Ist noch lange nicht alles gut, weil man kämpft immer noch.
11: Die Anwohner freuen sich über die Hilfe. Viele haben aber weiter Probleme. Handwerkermangel, steigende Preise und bürokratische Auflagen der Behörden.
16: Vom Staat kam da nicht wirklich viel, muss man sagen, wie es ist. Und ohne die Helfer wie Team Dore jetzt zum Beispiel, die jetzt bei uns hier am Arbeiten sind, wäre man, glaube ich, noch eine Steinzeit.
11: Diesmal ist der Einsatz beendet. In 2 Wochen geht es weiter. Im Ahrtal gibt es immer noch viel zu tun.
0: Jörn Koch ist für uns in Erftstadt-Blessem in Nordrhein-Westfalen. Auch dort hat die Flut vieles zerstört, Leben und ganze Straßenzüge. Wie erlebst du den Ort jetzt?
2: Ja, also hier in Erfurt-Blessem ist es ja so, dass hier immer noch die Abbruchkante ganz klar zu sehen ist. Hinter mir ist immer noch das riesengroße Erdloch. Wenn wir uns mal erinnern, vor 5 Jahren ist hier eine Kiesgrube weggerutscht und hat dann ein riesengroßes Erdloch produziert. Erdmassen, die hier wirklich weggerutscht sind und einzelne Häuser und auch Straßenzüge verschlungen hat. Es ist immer noch so, dass dieses Erdloch hier eben existiert, aber drumherum haben die Nachbarn zum Teil auch ihre Häuser schon wieder aufgebaut. Also hier gibt es schon im Ort auch ein gewisses Aufbruchsgefühl. Es gibt dort vorne auch einen Reiterhof, der war auch zerstört. Der ist so ein bisschen das Herzstück hier dieses Ortsteils. Der ist auch zurückgekehrt und so langsam, aber sicher blüht das hier wieder auf. Viele Anwohner haben sich dazu entschieden, halt hier in ihrer Heimat auch wieder aufbauen zu wollen, haben sich aber zum Teil dazu entschieden, eben keine Keller zu nutzen. Also schauen auch privat darauf, wie sie besseren Hochwasserschutz betreiben können.
0: Mhm. Es wurde ein Fonds eingerichtet, um zu helfen. Wie viel konnte denn bereits geleistet werden in diesen 5 Jahren?
2: Ja, das ist sehr unterschiedlich, je nachdem, wo man hinschaut. Also offiziell sind in der ganzen Region, in ganz Nordrhein-Westfalen, 80% der Privathäuser wieder zurückgebaut worden, laut Landesregierung. Insgesamt gab es 4,7 Milliarden Euro an Wiederaufbauhilfe, die freigestellt, die auch bewilligt wurden. Und somit sind dann in vielen Orten eben auch schon wieder vor allem Straßen aufgebaut worden, öffentliche Plätze und Schulen. Also auch wenn man sich in einzelnen Orten rund hier um Erftstadt in den betroffenen Orten umschaut, sieht man vor allem, dass die Straßenzüge meistens wieder befahrbar sind und man auch wieder sehr gut von A nach B kommt. Der Verkehr darauf eben zu setzen, das auszubauen, das war so einer der größten Schwerpunkte in den letzten 5 Jahren.
0: Und Jan, bei allem, was schon erreicht worden ist, wo sind die Folgen bis heute sichtbar? Woran hakt es auch beim Wiederaufbau?
2: Naja, eine Folge, die sieht man ja ganz klar hier hinter mir. Es ist einfach ein riesengroßes Projekt hier in Erftstadt-Blessem, dieses Erdloch hier wieder aufzuschütten. Wobei es da 2 Taktiken gibt. Einerseits will man hier natürlich Erde aufschütten, da braucht man aber ganz klar unbehandelte Erde, also reine Erde, wenn man so möchte. Da kommen immer auch wieder Lkw-Ladungen. Aber das ist wie wenn man auf so eine Badewanne immer so einzelne kleine Becher drauf schüttet. Das dauert dann eben, bis das voll ist. Und deswegen hat man den Plan, in ein paar Jahren hier ein Seeer auch anzulegen. Also das hier am Ende mit Wasser zu fluten und einen kleinen Auensee zu errichten. Es gibt aber auch sonst auch noch viele Orte, in denen man sehen kann, dass dort eben auch noch einzelne Baustellen sind. Es gibt viele Eifeldörfer, die davon berichten, dass es auch noch große Probleme gibt, die Baustellen zu beheben, weil eben die Bürokratie gerade eine große Herausforderung ist.
0: Die Landespolitik stand ja stark in der Kritik. Bis heute sind juristische Schritte noch nicht abgeschlossen. Auch bei dir ist heute die Politik mit Bundespräsident Steinmeier und Ministerpräsident Wüst vertreten. Welche Nachricht haben die Menschen an die Politikerinnen und Politiker?
2: Ja genau, Bundespräsident Steinmeier kommt heute Nachmittag in den Landtag. Es gibt dort eine zentrale Veranstaltung. Dort sind auch Betroffene, einzelne Bürgermeister, Helfer von damals eingeladen. Die meisten wollen einfach, dass sich jetzt noch zügig etwas im Hochwasserschutz tut. Es sind zwar schon viele Dinge passiert, aber vor allem machen sich viele natürlich Sorgen, dass der Schaden ähnlich hoch sein kann. Und es gibt auch einzelne Bürgermeister oder auch Stadtplaner, die sagen, der infrastrukturelle Schaden könnte, wenn eine Flut morgen wieder so passiert, ähnlich hoch sein wie damals. Allerdings ist das Frühwarnsystem verbessert worden. Also Menschenleben könnten gerettet werden. Und das ist auch die Hoffnung hier von vielen, was sie mitbekommen. Sie möchten allerdings, dass jetzt zügiger im Hochwasserschutz investiert wird, Rückhaltebecken unbürokratischer auch entstehen können. Hochwasserschutz zu betreiben als Kommunen ist halt immer noch ein bürokratischer, jahrelanger Akt.
0: Du hast es angesprochen, was entstehen soll. Welche Maßnahmen wurden zum Flutschutz denn schon getroffen?
2: Ja, das ist ganz unterschiedlich. Wenn man sich zum Beispiel mal anschaut, was in Bad Münstereifel passiert ist, das ist von hier aus gesehen 40 Kilometer südlich die Erft entlang, die Erft, der Fluss, der hier vorne ja lang fließt. Dort gab es zum Beispiel altes Kopfsteinpflaster. Die Stadt war ja komplett aufgerissen. Kein Stein lag mehr da auf einem anderen. Und man hat sich eben jetzt dazu entschieden, eben nicht das alte Kopfsteinpflaster zu benutzen, sondern, wenn man so will, moderneres, also eine Straßenbepflasterung, die besser das Wasser durchlässt und die auch einen Unterbau hat, der wasserdurchlässig ist. Also da hat man schon ganz klar sich einen Plan geschmiedet, wie man besseren Hochwasserschutz betreiben kann. Und es gibt in vielen Orten, um noch kurz auf die Brücken zu sprechen zu kommen, Brücken, die jetzt eben anders gebaut sind, wo viel besser das Wasser durchfließen kann unten, dass dann nicht von der Brücke so gestoppt wird. Das sind so die konkretesten Maßnahmen, abseits auch von Renaturierung von Flüssen, um eben das Wasser besser lenken zu können, um eine solche Hochwasserkatastrophe wie vor 5 Jahren vermeiden zu können.
0: Also vieles ist schon geschafft, aber vieles liegt noch vor den Menschen. Danke, Jan Koch, nach Erftstadt-Blessem. Ja, schauen wir zu Oliver Bebelmann in Maischoss an der Ahr. Was bedeutet den Menschen im Ahrtal der Jahrestag, das Gedenken? Wie gehen Sie mit diesem besonderen Tag um?
17: Ja, Maischoss ist ja ein Ort, den es besonders heftig getroffen hat. Hier sind sehr viele Gebäude zerstört worden und die meisten sind so im Wiederaufbaumodus, mit denen ich jetzt gesprochen habe. Man sieht ja auch im Hintergrund, es ist Baustelle, es wird alles neu aufgebaut. So das richtige Gedenken, die mediale Berichterstattung rundherum, die bringt das Ganze natürlich wieder hoch und weckt die Erinnerungen an diesen furchtbaren Tag. 4 Menschen haben damals hier in Maischoss auch ihr Leben verloren. Einer, der das Ganze überlebt hat, der mit seinem Restaurant aber quasi abgesoffen ist, so krass muss man das sagen, ist Thorsten Rech, Restaurantinhaber. Herr Rech, was bedeutet Ihnen dieser Jahrestag, 5 Jahre danach?
18: Das ist immer ein wichtiger Tag. Ich sag mal, emotional bedeutet das mir gar nicht so viel, aber ich finde es halt immer ganz wichtig, dass wir dadurch nochmal Aufmerksamkeit bekommen, weil einfach noch so viel zu tun ist. Und deswegen ist der Jahrestag unglaublich wichtig, aber ja, emotional bin ich da eigentlich relativ weit von weg. Ne? Das funktioniert ganz gut.
17: Werden Sie auch in irgendeiner Form gedenken oder an Gedenkfeiern teilnehmen?
18: Wir werden vielleicht heute Nachmittag mal kurz in Altenburg vorbeischauen, so zwischen anderen Terminen. Aber ja, ich mache das eigentlich am liebsten still mit mir, meinen Freunden und meinen Bekannten aus. Das ist dann immer so ein bisschen entspannter und ruhiger.
17: Wir sprechen gleich nochmal auch über das Thema Wiederaufbau. Und ja, so sieht das Gedenken hier erstmal aus, genau.
0: Also stilles Gedenken bei dem einen und auch die Bundespolitik hat sich ja angekündigt. Was ist heute geplant? Wie wird im Ahrtal gedacht und erinnert?
17: Ja, Bundespräsident Frank-Walter Steinmeier, der wird in etwa einer Stunde wenige Kilometer von hier entfernt in Altenahr eine Fotoausstellung zur Flut eröffnen und dann auch einen Kranz niederlegen. Und dann heute Abend um 19 Uhr wird in Ahrweiler Bundespräsident Friedrich Merz erwartet. Er wird dort eine Rede halten. Und der Tag soll laut der offiziellen politischen Lautbarungen vor allem im Zeichen des Gedenkens stehen, des Erinnerns an die Opfer. Aber es soll auch eine Zwischenbilanz gezogen werden, wie der Stand des Wiederaufbaus ist.
0: Mhm. Viele Häuser und Infrastruktur wurden ja durch die Flut zerstört. Wie ist denn der Stand des Wiederaufbaus? Was kann man dazu jetzt schon sagen?
17: Insgesamt sind im Ahrtal 9000 Gebäude durch die Flut zerstört worden oder wurden so stark beschädigt, dass sie eben abgerissen werden mussten. Die Landesregierung hat jetzt offizielle Zahlen veröffentlicht und spricht davon, dass etwa 1000 private Wohnhäuser wieder aufgebaut worden sind. Aber es gibt an allen Ecken und Enden immer noch viel zu tun. Und es gibt viele Menschen, die sich natürlich auch sehnlichst nach Wiederaufbauhilfe darauf hoffen und auf Geld, um eben wieder aufbauen zu können. Dazu gehört auch Thorsten Rech. Ich will ihn gerade mal mit ins Boot holen. Denn Sie haben Ihr Restaurant dank der Versicherung zwar wieder aufbauen können, aber Hilfen vom Land, Wiederaufbauhilfen, da warten Sie und viele andere Betroffene hier in der Region immer noch drauf.
18: Ne? Ja, da haben wir noch nichts bekommen. Und wir konnten zwar wieder aufbauen, aus eigenen Mitteln, weil zwischen unserem tatsächlichen Schaden und der Versicherungsleistung war doch eine große Lücke. Und diese Lücke soll halt die Staatshilfe, die ISB, schließen. Und auf die Bewilligung warten wir dann auch schon seit über 3 Jahren. Und ja, das haben wir jetzt irgendwann zum Anlass genommen und gedacht, dass wir können nicht die Einzigen sein. Und da haben wir eine Initiative gegründet und das Ganze ein bisschen erforscht. Und wir haben viele Fälle gesammelt, über 60 sind es noch, die immer noch auf die erste Bewilligung warten und das zu beschleunigen und da auch die Bürokratie vielleicht ein bisschen niederzuringen, das ein bisschen schneller zu machen, das ist eigentlich unser Anliegen und da versuchen wir auch durch Gespräche und Aktionen einfach immer einen Schritt weiterzukommen.
17: Also viele bürokratische Hürden, die nach wie vor existieren, 5 Jahre danach.
0: Oliver, noch zum Schluss gefragt, wie steht es um den Hochwasserschutz und konnte sich der Tourismus einigermaßen erholen?
17: Ja, beim Hochwasserschutz ist viel passiert. Und es passiert auch aktuell, das kann man im Hintergrund sehen. Die A, die dort langfließt, die wird erweitert, breiter gemacht. Die A soll generell mehr Platz bekommen, um eben bei einem künftigen Hochwasser, dass nicht so stark die Regenmengen durch die Orte durchschießen. An den Brücken ist auch viel passiert. Die wurden höher gemacht, und sodass unter den Brücken viel mehr Treibgut durchfließen kann. Allerdings gibt es noch viele Baustellen, Rückhaltebecken, Regenrückhaltebecken. Das ist ein riesengroßes Thema. Das wäre das wirklich Wirksame zum Hochwasserschutz. Die sind allerdings sehr teuer, und der Bau dieser Regenrückhaltebecken dauert viele Jahre, wenn nicht gar Jahrzehnte. Also vieles, was noch getan werden muss. Positiv kann man sagen, du hast es angesprochen, der Tourismus. Der ist ja durch die Flut stark eingebrochen. Mittlerweile, vor allen Dingen im vergangenen Jahr, sind die Zahlen, zeigen wieder nach oben, was die Übernachtungszahlen angeht. Das Ahrtal lebt sozusagen wieder auf. Da freut sich natürlich auch Restaurantbetreiber Thorsten Rech und viele andere Gastronomen und Hotelwirte hier im Ahrtal freuen sich darüber. Aber der Stand des Wiederaufbaus, wenn man dann Zwischenfazit ziehen wollte, es gibt nach wie vor an allen Ecken und Enden jede Menge zu tun.
0: Eindrücke von Oliver Bemelmann in Maischoss an der A. Vielen Dank. In weiten Teilen Deutschlands ist es aktuell wieder sommerlich warm und trocken, zumindest die meiste Zeit. Doch wenn sich die Hitze wie gestern Abend in Sommergewittern entlädt, kann es auch schnell gefährlich werden. Große Hagelkörner beschädigten Fahrzeuge und Häuser, heftige Regenmassen sorgten örtlich für Überschwemmungen. Feuerwehren in verschiedenen Teilen Norddeutschlands waren im Dauereinsatz.
19: Weißbedeckte Straßen mitten im Hochsommer. Gestern Abend im niedersächsischen Heidenau zwischen Hamburg und Bremen. Das Unwetter hinterlässt seine Spuren. Auf Starkregen folgt kurze Zeit später ein massiver Hagelschauer. Die zentimetergroßen Körner zertrümmern zahlreiche Autoscheiben und schlagen Dellen in den Lack. Ein winterliches Gefühl in Mecklenburg-Vorpommern. Hier in Wittenburg, in der Nähe von Schwerin, färben Hagelschauer innerhalb von Minuten ganze Straßenzüge weiß

0: Binnen einer Stunde fallen über 50 Liter Regen pro Quadratmeter.
1: Das ist so runtergekommen, das Abwasser schafft das nicht. Das ist von der Straße alles bei mir auf dem Hof. Dann durchs Kellerfenster unten rein.
2: Und wir hatten Angst, muss man wirklich sagen, auch meine Tochter.
0: Auch in Schleswig-Holstein sorgen Unwetterzellen für Probleme. In Elmshorn bei Hamburg werden Straßen, Keller und Bahnunterführungen überflutet. Selbst ein Polizeiwagen steckt in den Wassermassen fest. In der Spitze sind laut Feuerwehr mehr als 220 Einsatzkräfte vor Ort. Für heute warnt der Deutsche Wetterdienst vor allem in Ostdeutschland und in Bayern vor weiteren Unwettern.
3: Ja, sprechen wir über dieses launische Wetter. Laura Di Salvo aus unserem Wetterkompetenzzentrum in Frankfurt am Main. Was passiert da eigentlich gerade in Deutschland? Warm bei den einen, Unwetter bei den anderen?
4: Ja, in der Tat ist es natürlich so ein bisschen wechselhafter geworden. Wir haben die Bilder ja gerade gesehen. Das war für viele bestimmt trotzdem eine Überraschung, obwohl davor gewarnt wurde. Und das liegt natürlich an der Natur der Gewitter, die oft sehr lokal begrenzt auftreten. Eben in einem Gebiet, das nur ein paar Kilometer breit ist. Und die einen kriegen was mit, die anderen kriegen überhaupt nichts mit. Und es ist ja sehr heiß in diesen Tagen gewesen und eigentlich eine sehr trockene Luftmasse. Aber wir hatten ein Höhentief, das gestern eben da im Norden Einfluss genommen hat. Dadurch ist feuchtere Luft eingesickert und hat eben diese teilweise sehr kräftigen Schauer und Gewitter gebracht. Ja, Feuerwehreinsätze, die Einsatzkräfte waren wahrscheinlich auch die ganze Nacht im Einsatz. Allein in Niedersachsen gab es ja bis zu 250 Notrufe. Deswegen war da bestimmt einiges los. Wir haben auch sehr große Hagelkörner gesehen und die Landschaft wurde dann natürlich, was eigentlich eine sommerliche Landschaft sein sollte, innerhalb kürzester Zeit weiß. Also das kann schon auch passieren.
3: Laura, gerade da noch mal nachgefragt, wie entstehen denn diese besonders großen Hagelkörner, die ja zum Teil Golfball groß werden?
4: Ja, also das ist natürlich heftig, gerade für die ganzen Autofahrer, die jetzt Lackschäden haben und natürlich eventuell auch Fensterschäden, die entstanden sind. Das spricht dafür, dass die Gewitterzellen eben sehr dick waren, sehr groß waren. So eine Gewitterzelle, die kann schon mal 10 bis 12 Kilometer in die Höhe reichen und da ist es natürlich sehr viel kühler. Das heißt, so Wasserkörner, oder Wassertröpfchen, die gefrieren und werden dann zu Eiskörnern und wenn es extreme Aufwinde gibt, also sehr viel Wind, dann treiben die immer hoch und runter und werden erst zu Boden fallen, wenn sie stärker oder schwerer sind als die Aufwinde. Ja? Und deswegen haben wir natürlich auch teilweise sehr große Hagelkörner gesehen, weil diese Gewitterzellen kaum von der Stelle gekommen sind. Und deswegen gab es auch Überschwemmungen, weil die dann natürlich da sehr viel Regen abgelassen haben.
3: Also kleine Grüße von ganz oben. Zum einen der Norden, der stark betroffen war. Jetzt soll es den Osten und Süden treffen. Was kommt da auf diese Landesteile zu?
4: Ja, also die Gewitter sind jetzt erstmal aus der Nordhälfte rausgezogen. Wir haben für den Osten, also für Teile Brandenburgs und Sachsens heute ein paar kräftigere Gewitter und Schauer vorhergesagt, wo es teilweise unwetterartigen Starkregen geben kann, weil eben diese Gewitterzellen sehr langsam ziehen. Das heißt, da kann es binnen einer Stunde etwa 25 bis 45 Liter Regen auf den Quadratmeter geben. Das betrifft dann später auch den Voralpenraum und den Alpenraum. Also das sind halt eben jetzt die Vorhersagen, die wir getroffen haben. Wir müssen natürlich schauen. Wie gesagt, so Gewitter lassen sich eben nicht so präzise für eine Ortschaft vorhersagen. Wir können es dann jetzt erstmal am Vormittag nur für bestimmte Landesgrenzen einteilen. Also da immer die Empfehlung, dass man auch die aktuelle Warnlage des Deutschen Wetterdienstes beachtet und natürlich auch die regionale Vorhersage.
3: Auch am Jahrestag der Flut im Ahrtal muss das alles noch einmal eingeordnet werden, denn das sind ja ganz unterschiedliche Wassermassen und auch Lagen. Wie sah es damals aus und wie ist die Wetterlage jetzt?
4: Ja, also natürlich erwarten wir jetzt im Moment nicht so krasse Regenmengen, wie es damals bei dem Ereignis passiert ist. Und bei so einem Unwetter, wenn man das mal erlebt, ist es auch klar, dass Menschen eventuell sofort solche Panikmomente erleben und sich vorstellen können, was so eine Wassermasse auch auslösen kann. Bei dem Ereignis damals kamen natürlich aber viele Faktoren zusammen. Zum einen natürlich auch die Zusammenkunft der Ereignisse und auch die topografische Lage. Also das kann man jetzt so in dem Zusammenhang nicht vergleichen, auf gar keinen Fall.
3: Also beruhigende Sätze für viele. Etwas, was ja auch die Menschen beschäftigt, ist, inwieweit im Voraus die Vorhersagen bezüglich solcher Unwetter getroffen werden können und wie präzise diese dann auch sind.
4: Ja, also bei einer Großwetterlage wie im Moment, da können wir eigentlich schon ein paar Tage im Voraus ziemlich genau sagen, dass die Voraussetzungen gegeben sind für kräftige Gewitter- oder Unwetterereignisse. Natürlich werden die Vorhersagen dann immer präziser, je näher das Ereignis rückt. Also so 3 Tage im Voraus kann man dann schon ganz gut Regionen oder Landesteile eingrenzen. Richtig präzise wird es natürlich dann am Tag des Ereignisses. Und da arbeiten wir als Meteorologinnen und Meteorologen natürlich mit Satellitenbasis und mit Radar und haben auch die sogenannte Nowcasting-Methode. Das heißt, wir können es etwa in einem Zeitrahmen von 1 bis 2 Stunden ziemlich genau vorhersagen, weil dann können wir auch erst sagen, welche Ortschaft unter Umständen getroffen wird. Und das ist dann natürlich am präzisesten, wenn man sich ein Radarbild anschaut, so 30 bis 60 Minuten vorher, damit man wirklich ganz genau sagen kann, welche Stadt und welcher Ort getroffen wird.
3: Also wer sicher gehen will, der schaut sich die Wettervorhersage an. Danke, Laura Di Salvo aus unserem Wetterkompetenzzentrum in Frankfurt am Main.
4: Gerne.
3: Und jetzt ist Zeit für den Sport, Zeit für die Fußball-WM. Die startet in die finale Phase. Und über die wollen wir sprechen mit Patrick Hallatsch aus der Sportredaktion. Heute Abend steht das erste Halbfinale auf dem Programm. Frankreich trifft auf Spanien, 2 Europäer. Für viele ist es das vorweggenommene Finale. Für dich auch?
5: Absolut. Ganz klares Ja, Bibiana, auch wenn ich vielleicht einen auf den Deckel kriege von Argentinier und Engländer, die das natürlich anders sehen. Aber das sind für mich die beiden besten Teams bisher. Die beste Offensive trifft da auf die beste Defensive. Und allein die Liste der Topspieler, wenn man sich das mal auf der Zunge zergehen lässt, wer da alles heute aufläuft, bei den Franzosen Olise, Mbappé, Dembélé oder bei den Spaniern Olmo, Rodri, Yamal. Also das ist Fußball für Feinschmecker. Angepfiffen wird heute um 21 Uhr, also eine normalsterbliche Zeit. Wir können es alle verfolgen, live im ZDF heute. Gespielt wird im Dallas Stadium in Arlington, Texas. 94.000 Zuschauer passt das Stadion. Das ist die Heimspielstätte der Dallas Cowboys in der NFL. Also das ist der passende Rahmen für ein ganz großes Spiel. Und ich finde, wir stimmen uns doch mal ein. Bernd Schmelzer macht das für uns.
6: Frankreich im Ausnahmezustand. Genau wie Spanien. Es ist ein Gigantenduell. Kylian Mbappé überstrahlt alle bei den Franzosen. Kapitän und Top-Torjäger in Personalunion. Spanien setzt einen Tag nach seinem 19. Geburtstag auf die Magie von Lamine Yamal. Ich habe mich schon seit Beginn des Turniers auf dieses Spiel gefreut. Die beiden besten Mannschaften dieser WM gegeneinander. Wenn allerdings jemand ohne Angst in dieses Duell gehen kann, dann sind es wir. Didier Deschamps hat seine Equipe Tricolore fast mühelos in dieses Halbfinale gebracht. 2:0 gegen Marokko. Diese Offensivkräfte sind eben kaum zu verteidigen. Mbappé, Olise, Dembélé. Frankreich ist nicht zu bändigen. Es ist in jedem Fall eine großartige Begegnung. Spanien ist sehr gut in Form und hat nur wenige Gegentore kassiert. Sie werden sehr selbstbewusst sein. Vom Papier her dürfte es ein sehr gutes Spiel werden. Luis de la Fuente setzt auf das Gesetz der Serie. Die Spanier sind zu den Last-Minute-Experten avanciert. Die einzige Mannschaft, die Frankreich in den letzten beiden Halbfinals der Europameisterschaft und Nations League schlagen konnte, waren wir. Das Spiel ist völlig offen. Der Vize-Weltmeister wirkt bislang nahezu unschlagbar. Aber Vorsicht, diesen Spaniern ist alles zuzutrauen. Sie wirken selbstbewusst und mannschaftlich geschlossen.
5: Ja, großer Vorteil der Spanier heute so gegen Mitternacht, werden wir dann mehr wissen.
3: Du nennst es Fußball für Feinschmecker. Wer ist denn dein kulinarischer Favorit in diesem Gigantenduell?
5: Oh, kulinarisch, da hätte ich vielleicht eine Präferenz, aber rein sportlich kann man wirklich nicht sagen. Also es gibt aus meiner Sicht keinen Favoriten, auch wenn die Franzosen bei diesem Turnier ein bisschen spektakulärer gespielt haben. Aber darauf wird es in diesem Halbfinale nicht ankommen. Und man bedient sich ja dann sehr gerne der Statistik. Da haben wir mal geschaut. 18 Siege haben die Spanier bisher gefeiert, die Franzosen in den direkten Duellen 13. 7-mal ging das Unentschieden aus. Bei einer WM sind die tatsächlich erst ein einziges Mal aufeinander getroffen. Das war 2006 bei der WM in Deutschland. Und da hat Frankreich die Nase Nase vorn. Aber bei den letzten großen Spielen der Europameisterschaft 2024 in Deutschland hat Spanien im Halbfinale

0: Finale gewonnen. Und im Beitrag haben wir es ja gehört, auch im Nations League Halbfinale hatte Spanien die Nase vorn. Also es wird eine ganz, ganz enge Kiste und eine Verlängerung und vielleicht auch ein Elfmeterschießen wäre aus meiner Sicht überhaupt keine Überraschung.
1: Nimm uns trotzdem noch mal mit, was zeichnet die Franzosen aus?
0: Ich glaube, da müssen wir nicht lang drum rumreden. Wir haben ja die Namen vorhin schon mal gehört. Diese Top-Offensive, die so brilliert hat um Dembélé, um Mbappé, um Olise. Also die haben in ihren 6 Spielen 6 Siege gefeiert. 16 Tore erzielt. Hier sehen wir sie beim Abschlusstraining. Also die sind durch dieses Turnier marschiert. Die haben 5 von 6 Spielen sogar mit mindestens 2 Toren Differenz gewonnen. Einmal gab es nur einen 1:0-Sieg. Aber da haben sie gezeigt, dass sie auch arbeiten und kämpfen können. 1:0 gegen Paraguay, das war so ein ganz dreckiger Sieg. Also auch das können sie. Und wenn man über die Offensive redet, vergisst man eigentlich immer die starke Defensive. Haben die Franzosen auch. Die haben in der K.O.-Runde noch keinen einzigen Gegentreffer kassiert. Dazu einen unglaublich erfahrenen Trainer, Didier Deschamps. Der wird übrigens Helmut Schön als Rekordtrainer ablösen. Also jetzt einholen mit seinem 25. WM-Einsatz und danach ablösen, weil es gibt das große oder das kleine Finale. Und noch ein kleiner Vorteil Frankreich vielleicht. Guck mal heute auf den Kalender, 14. Juli, da war doch was, ja, Nationalfeiertag, 1789, Sturm auf die Bastille, französische Revolution. Ganz besonderer Tag für die Franzosen und auch für den Trainer Didier Deschamps. Hören wir mal rein.
2: Natürlich, der 14. Juli, das ist ein symbolischer Tag für Frankreich, für alle Französinnen und Franzosen. Aber es ist das erste Mal, dass wir ein Spiel an diesem Tag haben. Ja, dieses Detail kannte ich gar nicht. Das ist garantiert ein Tag, an dem wir alles geben werden. Jedenfalls wissen wir, was uns bevorsteht und wir kennen unser Ziel. Auch wenn Spanien das ebenfalls will, wollen wir uns diesen Platz im Finale sichern.
0: Das wäre dann übrigens für die Franzosen das 3. Mal hintereinander. Und wer hat das als einzige Mannschaft bisher schon mal geschafft? Richtig, Deutschland zwischen 1982 und 1990.
1: Ach, damals, Patrick, damals.
0: Was war's lange her.
1: Ja, leider, leider. Was macht denn den Europameister Spanien so stark?
0: Ja, da weiß ich gar nicht, wo wir anfangen und aufhören sollen. Das ist ein total starkes Kollektiv, eingespielt, Automatismen, die kennen sich da schon seit mehreren Jahren, spielen auch so zusammen. Also besonders stark in diesem Turnier ist allerdings die Defensive, muss man sich mal vorstellen. Gegen Belgien, jetzt im Viertelfinale, haben die Iberer das erste Gegentor kassiert. Das kann man sich kaum vorstellen. Dazu haben sie einen absoluten Strategen und Ausnahmespieler im zentralen Mittelfeld, Rodri. Also Österreichs Trainer Ralf Rangnick hatte den das erste Mal live gesehen im Spiel zwischen Spanien und Österreich, war hinterher komplett angetan, weil er sagt, live ist das nochmal was anderes. Und vorne schauen wir uns auch mal ein paar Abschlusstrainingsbilder an von den Spaniern. Da ist natürlich Lamine Yamal. Der kam ja verletzt sozusagen in das Turnier, hat sich dann erst eingegroovt. Er hatte gestern Geburtstag, ist 19 Jahre alt geworden, hat erst ein Tor erzielt, hat sich aber innerhalb dieses Turniers gesteigert. Und wenn die Spanier nicht treffen oder er nicht trifft, dann haben sie einen Top-Joker, Mireno. Der hat in den beiden letzten Spielen jeweils in der Schlussphase als Joker getroffen. Hat Deutschland übrigens bei der Europameisterschaft, du erinnerst dich natürlich, 2024 auch wehgetan. Sein 2:1 in der 119. Minute seiner Zeit hat das aus für Deutschland bedeutet. Aber auch der Trainer weiß, De La Fuente, das alles zählt nicht mehr. Es kommt auf die richtige Balance an und er sagt uns, wie das funktionieren soll.
2: Ehrlich gesagt geht es in diesem Spiel darum, die eigenen Stärken durchzusetzen und dem Gegner den eigenen Stil aufzuzwingen. Und natürlich die Stärken und Vorzüge des Gegners zu minimieren und zu kontrollieren. Im Fußball ist das Team, das in all diesen Aspekten am ausgeglichensten ist, normalerweise näher am Sieg, aber das ist keine Garantie.
0: Ich sage ja, also ausgeglichener kann es nicht sein. Und nochmal, spätestens ist es um Mitternacht, werden wir dann Bescheid wissen.
1: Definitiv. Das 2. Halbfinale bestreiten dann ja morgen Argentinien und England. Auch dort treffen 2 Superstars aufeinander, Messi und Kane. Aber für den größten Hype hat in den vergangenen Tagen ja ein anderer gesorgt. Und du weißt, dass ich ihn sehr mag. Wer ist es?
0: Also wenn diese Frage, Bibiana, mal kein Zufall ist, ja, du sprichst natürlich von Erling Haaland, den Norweger, der ist zwar ausgeschieden mit seiner Mannschaft nach einem großen Kampf und einem tollen Spiel gegen die Engländer. Haaland hat da nicht getroffen, hat aber immerhin schon 7 Tore erzielt, liegt jetzt hinter Messi und Mbappé da auf dem 3. Platz, kann nicht mehr eingreifen, aber der hat natürlich was. Der wird auch nicht nur an seinen Toren gemessen, sondern diese ganze Optik, der ist groß, über 1,90, der ist breit, der hat lange blonde Haare, dieser Wikinger-Style und unter den Fußballfans und nicht nur unter denen, ist so ein richtiger Wettbewerb entstanden. Wer sieht ihm denn am ähnlichsten? Und das schauen wir uns doch mal an.
3: Haaland. Mit Norwegen ausgeschieden, aber aussehen wie er wollen alle. Für viele ist sie nah dran. Anastasia Kostromitina, russisches Model.
4: Ich konnte erst nicht verstehen, warum man mich mit einem männlichen Fußballer verglichen hat. Mittlerweile habe ich kein Problem mehr damit. Ich nehme das mit Humor und kann selbst Witze darüber machen.
3: Den Haaland-Hype dankend angenommen. Die Posen hat sie drauf, geht damit viral. Ihre Haaland-Moves haben schon mehr als 120 Millionen Aufrufe. Eine lohnenswerte Ähnlichkeit.
0: Da siehst du wahrscheinlich ein bisschen anders, eine Frau als Doppelgängerin. Naja, also lohnenswert ist es auf alle Fälle. Ich suche auch noch, vielleicht ist es Kermit der Frosch bei mir.
1: Nein, Patrick, auf gar keinen Fall. Aber vielen Dank, dass du Erling Haaland noch reingenommen hast. Der hat der WM wirklich viel Spaß gebracht und mir insbesondere. Vielen Dank für das
0: Update. Sehr gerne. Sehr gerne.
1: Guten Tag, hier ist die Tagesschau in 100 Sekunden. Gedenken zum 5. Jahrestag der Flutkatastrophe. Im nordrhein-westfälischen Landtag findet eine Gedenkfeier mit Bundespräsident Steinmeier statt. In Bad Neuenahr-Ahrweiler wird Bundeskanzler Merz zu einem ökumenischen Gottesdienst erwartet. In Rheinland-Pfalz und Nordrhein-Westfalen hatte die Flut ganze Orte zerstört. Mindestens 185 Menschen starben, mehr als 800 wurden verletzt. Zehntausende verloren ihr Zuhause. US-Armee bombardiert erneut Ziele in Iran. Am Morgen erklärte sie die neue Angriffswelle für beendet. Iran soll seinerseits US-Militäranlagen in Kuwait, Bahrain und Jordanien sowie Tanker in der Straße von Hormuz attackiert haben. Laut Behörden starb ein Besatzungsmitglied. Zuvor hatte Präsident Trump erklärt, die USA würden die Meerenge übernehmen. Dafür wollen sie Gebühren erheben. Iran wies das zurück. Gegenseitige Angriffe in der Ukraine. Die russische Armee hat mit Raketen die ukrainische Hauptstadt Kiew attackiert. Bei ukrainischen Drohnenangriffen auf den von Russland kontrollierten Teil der Region Donetsk wurde nach Behördenangaben 8 Menschen getötet. Zuvor hatten westliche Unterstützer Manöver in Nachbarländern der Ukraine zugesagt. Eigenanteil für Pflege im Heim weiter gestiegen. Anfang Juli lagen die Kosten für das erste Heimjahr bei durchschnittlich mehr als 3.360 Euro pro Monat. Das sind fast 260 Euro mehr als vor einem Jahr. Am höchsten ist der Eigenanteil in Bremen, am niedrigsten in Sachsen-Anhalt. Unwetter in Nord- und Westdeutschland. An Abend sind in einigen Regionen ungewöhnlich heftige Hagelschauer heruntergekommen, wie hier im Landkreis Ludwigslust-Parchim in Mecklenburg-Vorpommern. Die Feuerwehr war im Dauereinsatz, um Straßen zu räumen und vollgelaufene Keller auszupumpen. Das Wetter heute im Norden, sonniges und meist trockenes Hochsommerwetter, sonst teils Sonne, teils dicke Quellwolken, die vor allem am Nachmittag und Abend mitunter kräftige Schauer und Gewitter bringen. 23 bis 36 Grad. Wir schauen schon den ganzen Morgen auf die Flutkatastrophe vor 5 Jahren in Rheinland-Pfalz und Nordrhein-Westfalen. Bernd Rasem, ruf uns noch mal in Erinnerung. Was ist damals genau passiert?
5: Ja, Erinnerung funktioniert ja am besten über die Bilder. Schauen wir mal auf die Bilder von dieser Nacht und von diesem Tag, wo es so schwer geregnet hat und dann die vielen Flüsse im Süden von Nordrhein-Westfalen, aber auch im Ahrtal dann über die Ufer hat treten lassen. Ja, und das sind teilweise wirklich dramatische Bilder, die man sich jetzt noch mal vielleicht vergegenwärtigen muss. Da wurde alles mitgeschwemmt, was überhaupt, ja, jetzt hier noch mal ein paar Bilder auch aus dem Ahrtal, können wir direkt noch mal hinten dran zeigen. Da wurde alles mitgeschwemmt, was überhaupt mitgeschwemmt werden konnte. Da war auch nichts sicher. Ja, und vor allen Dingen hier aus dem Ahrtal, das ist ja so ein ganz enges Tal. Rechts und links geht es dann schon sehr steil hoch. Und das ganze Tal ist auch sehr eng bebaut gewesen. Da sind die Schäden besonders schlimm gewesen. 135 Menschen sind allein im Ahrtal ums Leben gekommen. Und die Schäden in die Milliardenhöhe, 18 Milliarden, sagt man, sind allein im Ahrtal an Schäden zu verzeichnen. Also, und auch das ist typisch, dieses Bild, 103 Brücken beschädigt oder komplett zerstört.
1: Ja, und auch jetzt gibt es ja wieder schwere Gewitter, die vorhergesagt sind. Und auch gestern die Bilder aus dem Norden waren ja beunruhigend. Kann so etwas denn wieder passieren im Ahrtal oder auch anderswo?
5: Ja, in der Tat. Man spricht ja immer von einem sogenannten Jahrhunderthochwasser. Und die Deutsche Umwelthilfe, die hat da jetzt mit Hilfe eines Hochwasserchecks 2026

0: Mal ausgerechnet, wie viele Kreise in Deutschland sind überhaupt betroffen von so einem Jahrhunderthochwasser, rein theoretisch. Und das sind fast jeder vierte Kreis, der würde einmal in 100 Jahren von so einem Jahrhunderthochwasser betroffen werden. Und auch das Ahrtal gehört mit dazu. Viele tausend Gebäude wären dann nach wie vor gefährdet. Jahrhunderthochwasser ist ja immer die große Frage, tritt das wirklich nur einmal alle 100 Jahre auf? Da schauen wir mal, was da die Deutsche Umwelthilfe zu sagen hatte. Sie schreibt nämlich, ein Jahrhunderthochwasser ist zwar statistisch gesehen einmal alle 100 Jahre zu erwarten, doch die Klimakrise und die landschaftliche Veränderungen des letzten Jahrhunderts lassen jene Pegel in Zukunft häufiger auftreten. Also mit anderen Worten, es gibt zwar nach wie vor den Begriff Jahrhunderthochwasser, das heißt aber nicht, dass der nur alle 100 Jahre auftritt. Und viele Orte, viele Gemeinden in Deutschland sind da nach wie vor und immer mehr betroffen.
1: Da hören natürlich viele Gemeinden hin. Aber wir haben ja auch gerade mit der Meteorologin gesprochen. Diesmal bei diesen Unwettern wird es nicht so schlimm, nur dass wir das auch noch mal gleich einordnen. So, schauen wir weiter auf die Situation im Nahen und Mittleren Osten. Wie sieht es dort aus?
0: Ja, nach wie vor eskaliert dort die Situation. Hier ein paar Bilder der US-Streitkräfte aus der vergangenen Nacht. Man hat wieder Angriffe Richtung Iran geflogen. Und man greift momentan, so sagt das zuständige Militärkommando, Stellungen von den iranischen Revolutionsgarden rund um die Straße von Hormuz an. Man versucht dort die Ziele zu treffen, die dann nachher den Schiffsverkehr auch wieder bedrohen könnten. Heute Morgen ein paar Bilder aus Bahrain. Flugabwehrfeuer kann man dort über der Stadt sehen. Iran hat ja mehrere Golfanrainer, die mit den USA verbündet sind, angegriffen. Man sagt immer, man will nur die US-Basen treffen, aber es werden auch durchaus andere Ziele dort angegriffen.
1: Jetzt gab es ein Memorandum im Juni. Wie sieht es denn mit dem Thema Entspannung aus? Alle Zeichen stehen ja auf Eskalation.
0: In der Tat. Und das hat natürlich erstmal Auswirkungen auf den Schiffsverkehr. Schauen wir hier mal auf die Straße von Hormuz. Und da kann man sehen, das ist diese kleine Meerenge da so im oberen Bildrand. Dort kann man sehen, es sind kaum Schiffe unterwegs. Das ist genau das, was befürchtet ist. Die Straße ist zwar nicht offiziell gesperrt, da gibt es ja kein Verbotsschild, hier nicht weiterfahren. Aber es ist auf jeden Fall so, dass der Schiffsverkehr fast zum Erliegen gekommen ist dort. Donald Trump, der sieht das ein bisschen anders. Der wurde nämlich gefragt, warum dauert das eigentlich alles so lange, die Straße von Hormuz zu sichern, um den Schiffsverkehr zu garantieren. Hören wir mal auf seine Antwort.
2: Nun, ich finde, es geht sehr schnell. Wir haben ihr Militär zerschlagen. Wir schlagen sehr hart zu. Wir hatten eine Vereinbarung. Alles war unter Dach und Fach. Und dann haben sie diese Vereinbarung gekündigt, weil sie herausgefunden haben, dass etwas drin stand, das ihnen nicht gefiel. Sie ticken einfach anders und das werden wir uns nicht gefallen lassen. Wir greifen sie an und schalten ihre gesamte Handlungsfähigkeit in Bezug auf die Straße von Hormuz aus. Und ich glaube, am Ende werden wir einfach die gesamte Kontrolle darüber haben.
0: Ja, und das ist genau das, was viele Militärexperten bezweifeln, dass man die Straße von Hormuz mit militärischen Mitteln überhaupt sichern kann.
1: Und auch trotz der Worte von Trump, der Ölpreis, der hat Auswirkungen erfahren. Welche sind das genau und was bedeutet das für den Benzinpreis hier bei uns in Deutschland?
0: Genau, der Rohölpreis, ich schaue gerade mal, liegt über 86 Dollar je Barrel Brent, Sorte Brent. Das ist ja das, was in Europa überwiegend verkauft wird. Das ist schon mal wieder auf ein ganzes Stückchen nach oben. Wir lagen, glaube ich, zwischendurch schon mal wieder bei knapp über 70, als es die Zeichen auf Entspannung gestanden sind. Ja, und jetzt schauen wir mal auf die Benzinpreise und zwar auf die Durchschnittspreise. Und da sieht man das. Gestern lagen wir bei 2,04 Euro für den Liter E10. Jetzt dann zu Höchstzeiten waren es auch nur 2,18 und ja, schauen wir auf die gute alte Zeit, Anfang des Jahres, 1,70 Euro für einen Liter E10 Benzin. Also wir sind wieder auf dem Weg nach oben. Das macht sich bemerkbar beim Tanken und auch auf dem Weg in den Urlaub für viele.
1: Ja, weißt du, Bernd, auf dem Weg nach oben, das hört sich so positiv an. Schön wär's. So, schauen wir noch auf das Wetter. Eigentlich haben wir bestes Sommerwetter, aber das gilt nicht für ganz Deutschland.
0: Ja, absolut nicht. Es gab kräftige Hagelschauer in Ludwigslust. Da sehen wir hier ein paar Bilder. Da gab es Hagelkörner, die waren faustgroß, Tennisball groß. Also das war schon wirklich ein richtiges Unwetter in großen Teilen von Niedersachsen ebenso. Da gab es hunderte von Alarmrufen bei der Feuerwehr. Also insofern, der Norden, der hat es ziemlich

0: Versicherung abgedeckt, aber da muss man natürlich auch immer genau schauen, sind da solche Elementarschäden mit drin.
1: Genau, das entsprechend angekreuzt haben. Wie geht's denn weiter beim Wetter, Bernd? Was kommt auf uns zu?
0: Schauen wir mal, ja, weitere turbulente Wetterphasen wird es geben. Schauen wir mal auf die Unwetterkarte des Deutschen Wetterdienstes, vor allen Dingen im Süden und im Westen. Da so rund um Mainz, Wiesbaden, da wird es extrem heiß. Düsseldorf, also Nordrhein-Westfalen bis nach runter, Karlsruhe und um Stuttgart herum kräftige Gewitter. Also das wird eine turbulente Wetterlage, heiß, schwül und eben aber auch auf jeden Fall immer wieder extrem gewitterig.
1: Danke, Bernd, für dieses Update und auch für den Hagelschadenservice. Viele im Norden danken es dir.
0: Gerne.
1: Der Nahe Osten kommt nicht zur Ruhe. Nächtliche US-Angriffe auf Iran sowie eine erneute Ankündigung für eine Blockade der Straße von Hormuz sorgen für Spannungen in der Region und für Verwerfungen in der Weltwirtschaft. US-Präsident Trump hat nun eine Schutzgebühr für die Durchfahrt der Straße von Hormuz ins Spiel gebracht. Darüber hat Klaus-Rainer Jackisch im Börsenstudio in Frankfurt mit Investmentberater Hendrik Leber gesprochen.
2: Ich begrüße ganz herzlich Dr. Hendrik Leber von der Arcatis Vermögensverwaltung und Investmentgesellschaft. Einen schönen guten Morgen.
3: Guten Morgen.
2: Herr Dr. Leber, wir hören ja im Grunde jeden Tag was Neues aus den USA. Jetzt will man also tatsächlich sicherstellen, dass die Schifffahrt dort weitgehend frei durch diese Meeresenge gehen kann. Aber man will dafür verlangen, 20% auf den Warenwert. Das ist eine ganze Menge. Wie bewerten Sie das?
3: Ich finde das ziemlich fürchterlich. Ich meine, Iran wollte ja auch eine Steuer erheben auf die Öltanker, die es durchlässt, von etwa, glaube ich, $1 pro Barrel. Also die beiden Seiten nehmen sich nichts in Wegelagerei. Eigentlich haben wir ja einen freien Welthandel und die USA stehen dafür. Jetzt diese 20% heißt einfach nur eine Bestrafung, Beschränkung des Handelsverkehrs, die Preise gehen nach oben. Und es gegen alle Prinzipien, für die wir im Westen stehen. Aber es bezieht sich, glaube ich, auch nur auf die Waren oder auf das Öl, das in iranischen Häfen abgefertigt wird, nicht auf die anderen. Das ist ein Ping-Pong, das, glaube ich, kein klares Ende hat. Was wir auf alle Fälle sehen, ist, dass die neue Versorgungswege geschaffen werden. Also, dass man versucht, einen Fujairah zum Beispiel zu beladen. Die LKWs, die quer über die arabische Halbinsel fahren, haben deutlich zugenommen. Die Pipelines werden stärker aktiviert als vorher. Also, man sucht Alternativen. Dennoch, das viele Aluminium, das viele Öl, das viele Erdgas, die Düngemittel, die daherkommen, die sind alle blockiert und damit schaden sie im Grunde der Weltwirtschaft, speziell den armen Ländern, die sich das jetzt nicht mehr leisten können.
2: Sie sagen Bestrafung vermutlich auch Europas, weil Europa sich nicht so richtig dran beteiligen will an diesem Krieg. Ist das ein Hintergrund aus Ihrer Sicht?
3: Ich glaube, es ist einfach das Fehlen einer Strategie. Wenn ich weiß, was ich tue, kämpfe ich darum, das zu erreichen. Ich weiß nicht, was Donald Trump eigentlich im Iran will. Wir haben keinen Regimewechsel erlebt, die Bevölkerung ist nicht frei geworden, der Handel ist eingeschränkt. All das, wofür man normalerweise von den Worten her steht, ist nicht passiert. Und das, was wir jetzt erleben, ist eher eine Hilflosigkeit. Man nennt es ja auch mexikanische Selbstmord. Also ich drohe mich selber zu erschießen. Irgendwie, es ist ziemlich sinnlos, was da strategisch passiert. Clausewitz würde sagen, furchtbar. So führt man keine Kriege.
2: In der Tat, völkerrechtswidrig ist es auch eindeutig, da sind sich die Experten einig. Das ausbaden müssen wir es vermutlich wieder. Sie haben ja schon angedeutet, und vor allem auch die ärmeren Länder, es gibt wirklich viele Länder, insbesondere im asiatischen Raum, die auch physisch von diesen Lieferungen, den Öllieferungen abhängig sind. Aber wir zum Beispiel auch von den Düngemitteln. Das heißt, wird das vermutlich, wenn es tatsächlich alles so durchkommt, das weiß man bei Trump ja nie, wird es die Inflation wieder anfachen, die ja so einigermaßen im Griff ist?
3: Ja, gehen wir nochmal auf die asiatischen Länder. Also ein Viertel des Flugkerosins wird zum Beispiel in Südkorea produziert. Das war mir vorher auch nicht bekannt. Das heißt also, Asien ist sehr stark betroffen. Die armen Länder wie Indien, Bangladesch und so weiter konnten ihre Ernten teilweise gar nicht düngen, weil keine Düngemittel da waren. Die leiden wirklich. Bei uns sind es nur Preiserhöhungen, denn wir können substituieren hier in Europa. Wir können auf norwegisches Gas setzen, auf amerikanisches Gas. Also wir sind beweglicher, aber wir zahlen einfach einen höheren Preis. Und das geht natürlich in die Inflation ein. Und es geht natürlich auch in die Inflation in den USA ein. Denn die Weltölpreise steigen, damit steigen auch die amerikanischen und die norwegischen oder die europäischen Ölpreise. Das trifft uns alle. Man sieht es auch an den Zahlen. Die Federal Reserve of Cleveland macht ja immer ein Nowcasting der Inflation. Und die liegen bei knapp unter 4%, was wiederum dann für Zinsanhebungen spricht.
2: Die, auf der anderen Seite

0: Donald Trump nun wiederum nicht haben möchte und natürlich auch die Unternehmen eigentlich nicht gebrauchen können, weil sie sollen ja investieren. Lassen Sie uns bitte noch mal ganz kurz dabei bleiben. In Asien ist es ja quasi ein doppelter Effekt. Nicht nur, dass der Preis steigt, sondern dass eben einfach die Produkte auch physisch nicht da sind, oder?
1: Ja, und es ist ein ganz einfaches Beispiel. Xenon ist ein Gas. Xenon wird im Persischen Golf gefördert. Xenon brauche ich für die Chipproduktion, damit man in diesen ultrareinen Räumen praktisch ein stabiles Gas drin haben kann. Ja, wenn das Xenon ausfällt, dann hat auch die Chipproduktion ein Problem. Und damit sind wir plötzlich in der Hightech-Welt, die auch gefährdet ist dadurch. Also die Folgen sind extrem weitreichend.
0: Herr Dr. Lehmer, wir bekommen jeden Tag irgendwas anderes aus den USA. Manche sprechen schon von modernem Wirtschaftsterrorismus, der dort in Washington gemacht wird. Am Ende bringt der niemanden irgendwas, weder den USA selber noch Europa. Ist es nicht vielleicht an der Zeit, dass sich die westliche Wertegemeinschaft doch einmal hinstellt und auf den Tisch haut und sagt, Leute, so geht das nicht weiter?
1: Ja, es ist dringend notwendig, dass das die westliche Wertegemeinschaft tut. Und es passiert auch. Wir haben einerseits den US-Machtblock, wir haben den chinesischen Machtblock und drumherum organisieren sich die Staaten derzeit neu. Also man sieht es an den deutschen oder an den europäischen Abkommen mit Mercosur zum Beispiel, mit Südamerika, mit Indien, das drauf zugehen auf Australien zum Beispiel, Japan. Diese Partnerschaften bilden sich neu und sollten eigentlich einen neuen Wirtschaftsblock bilden. Der Machtblock ist noch nicht da, dazu fehlt die einheitliche Willensbildung. Aber jetzt diese Koalition der Willigen zeigt ja, wenn es wirklich darauf ankommt, kriegen die Europäer auch mal was hin. Aber es wäre viel mehr Einigkeit, auch im Wirtschaftswesen, auch im Kapitalmarkt, notwendig, damit wir endlich aus unserer Lethargie rauskommen.
0: Und das ist ja auch deshalb notwendig, weil es den deutschen Unternehmen, sie sind zwar relativ resilient in dieser Krise, aber es geht ihnen eben teilweise doch nicht so gut. Und sie bauen natürlich stark Arbeitsplätze ab, insbesondere im Bereich der Industrie. Inwieweit ist diese Gesamtentwicklung tatsächlich ein belastender Faktor für unseren Arbeitsmarkt?
1: Das ist ein großes Thema. Der Standort Deutschland ist kein besonders attraktiver Standort. Wenn Sie sich mal überlegen, ich würde hier eine Fabrik ansiedeln wollen. Jetzt hatten wir ja neulich das Thema mit den Pharmafabriken, die angesiedelt werden sollen. Dann wurden die Spielregeln wieder geändert von der Bundesregierung. Die Pläne wurden halbiert oder zurückgenommen. Auf was kann ich mich denn verlassen? Der Rechtsrahmen war früher ein starkes Plus für Deutschland. Die willigen Arbeitskräfte, die Arbeitsleistung, davon ist vieles nicht mehr da. Die Deutschen bringen in der EU, glaube ich, die niedrigste Arbeitsleistung pro Erwerbstätigen. Einfach, wir genießen die Freizeit und bei dem Steuersatz macht es keinen Sinn. Also es gibt viele Gründe, die gegen den Standort Deutschland sprechen, nicht aber gegen die deutschen Firmen, denn die können in Ungarn produzieren, in Polen produzieren, in Asien produzieren. Also wer als deutsche Firma es geschafft hat, auf dem Weltmarkt Kapazitäten aufzubauen, der kommt ganz gut durch. Nur, der Heimatmarkt Europa ist immer noch zersplittert, auch von den Sprachen her zersplittert, der Kapitalmarkt ist zersplittert. All das müsste sich bessern, damit wir endlich mehr einen größeren Binnenmarkt haben und damit auch mehr Schwung in der wirtschaftlichen Entwicklung.
0: Also da ist immer noch eine ganze Menge zu tun, ja. Und vieles ist eben auch ausgemacht. Dr. Hendrik Leber von Akatis, der Investmentgesellschaft, der Vermögensverwaltung und Fondsgesellschaft. Vielen Dank für diese Einschätzung. Dankeschön, dass Sie bei uns waren.
2: Das sogenannte Qualifizierungsgeld, das helfen soll, betriebliche Umschulungen zu finanzieren, wird kaum genutzt. Laut dem Handelsblatt wurde die staatliche Förderung aus der Zeit der Ampelkoalition bis Ende 2025 weniger als 400 Mal bewilligt. Damit seien nur 550.000 Euro aus dem mehrere hundert Millionen Euro umfassenden Fördertopf ausgezahlt worden. Das Qualifizierungsgeld richtet sich an Firmen, die ihr Personal wegen betrieblicher Transformationsprozesse weiterbilden wollen. Zu Beginn der Sommerferiensaison kritisiert der ADAC den schlechten Zustand vieler Rastplätze an deutschen Autobahnen. Bei einer aktuellen Stichprobe vergab der Verkehrsclub bei fast der Hälfte der 50 getesteten Anlagen die Note mangelhaft oder sehr mangelhaft. Gut war nicht einmal jeder fünfte. Sehr gut, kein einziger Rastplatz. Getestet wurden unbewirtschaftete Rastplätze, keine bewirtschafteten Raststätte oder Autobahntankstellen. Vor allem die Toilettenanlagen zogen die Bewertung nach unten. Die Lage im Nahen Osten bleibt angespannt. Nach erneuten US-Angriffen auf Iran in der Nacht scheint eine Friedenslösung in weite Ferne gerückt. Mitte Juni hatten sich Unterhändler von USA und Iran darauf geeinigt, den Konflikt binnen 60 Tagen zu lösen. Besonders im Fokus

0: steht nun erneut die Straße von Hormus. Für den wichtigen Handelsweg hat Donald Trump nun eine neue Idee.
1: Der Streit um die Straße von Hormus dauert an. Die USA setzen ihre Angriffe auf den Iran am Montagabend fort. Iranische Staatsmedien berichten unter anderem von Explosionen im Süden des Landes. Wir treffen sie mit voller Härte. Und das wird so weitergehen. Wir schalten ihre gesamte Angriffsfähigkeit aus. Und wir kontrollieren die Meerengen. Trump will die Straße von Hormus kontrollieren, kündigt deswegen bereits am Montag eine erneute Seeblockade an. Gegen Schiffe, die iranische Häfen ansteuern oder von dort kommen. Auf seiner Plattform Truth Social teilt der US-Präsident mit: Wir führen die iranische Blockade wieder ein, so genannt, weil sie lediglich iranischen Schiffen oder Kunden die Ein- und Ausfahrt verwehrt. Laut Trump dürfen alle anderen Schiffe die Meerenge zwar weiter passieren, sie sollen aber 20% des Frachtwertes an die USA zahlen, als eine Art Schutzgeld. Iran weist die Pläne des US-Präsidenten unterdessen zurück. Ein Sprecher des iranischen Militärkommandos sagte in einer Videobotschaft, Teheran werde ein Eingreifen der USA in der strategisch wichtigen Meerenge unter keinen Umständen zulassen. Nach Angaben des US-amerikanischen Regionalkommandos CENTCOM soll die Seeblockade bereits am Dienstag um 22 Uhr deutscher Zeit in Kraft treten. Es bleiben Tage der Unsicherheit an der Straße von Hormus.
0: Auch im Ukraine-Krieg gehen die gegenseitigen Angriffe weiter. Die russische Armee hat in der vergangenen Nacht erneut Kiew mit Raketen beschossen. Nach Explosionen gab es in mehreren Stadtteilen Brände. Im Gegenzug griff die Ukraine den von Russland kontrollierten Teil der Region Donetsk mit Drohnen an. Dort kamen nach Angaben der Behörden 8 Menschen ums Leben. Zum zweiten Mal innerhalb einer Woche ist in den USA beim Einsatz der Einwanderungsbehörde ICE ein Mensch erschossen worden. Bei dem Opfer handelt es sich nach Angaben von Hilfsorganisationen um einen 26-jährigen Kolumbianer mit gültigen Aufenthaltserlaubnis. Laut Einwanderungsbehörde hat der Beamte aus Sorge um die öffentliche Sicherheit geschossen. Er sei suspendiert worden. Die US-Bundespolizei FBI leitete Ermittlungen ein. Im Januar hatten tödliche Übergriffe von ICE-Beamten landesweite Massenproteste in den USA ausgelöst. Heimatschutzministerin Noem wurde in der Folge von US-Präsident Trump entlassen.
2: Sommer in Deutschland, aber nicht nur bei uns. Es ist ganz schön warm im Moment. Sogar im Süden Englands, wo die Sommer normalerweise nicht so heiß sind, gibt es derzeit Temperaturen von über 30 Grad. In Frankreich, Italien, Portugal, Griechenland und in der Türkei sind heute sogar bis 38 Grad drin. In Spanien ist es noch heißer mit bis zu 40 Grad. Auch im Süden Skandinaviens gibt es bis zu 32 Grad. Im Osten Europas ist es etwas weniger heiß mit bis zu 29 Grad. Ja, und bei uns ist es auch ein bisschen drückender geworden. Daran ist feuchte Luft schuld. Die sorgt heute auch noch für Abwechslung. Im Süden und in der Mitte etabliert sich nämlich eine sogenannte Tiefdruckrinne, in der sich immer feuchtere Luft sammelt. Und in dieser Luftmasse entwickeln sich heute in der Landesmitte auch ein paar Schauer und Gewitter. Ansonsten sorgt aber auch heute wieder hochlauernd für heißes und sommerliches Wetter. In Norddeutschland ist die Luft trockener. Dort bestimmt nämlich immer noch Hochdruckeinfluss das Wetter und die Sonne hat das Sagen. Im Nordwesten ist es teils locker bewölkt, sonst scheint aber auch dort oft die Sonne. In der Mitte und im Süden gibt es auch dichtere Wolken. Erste Schauer und Gewitter sind möglich, vor allem in Sachsen, Brandenburg sowie im Voralpenland und an den Alpen. Am Nachmittag und am Abend nehmen Schauer und Gewitter zu, lokal mit Starkregen. Es können 25 bis 40 Liter Regen pro Quadratmeter binnen einer Stunde fallen. Dabei treten auch Sturmböen auf. In der Nacht ziehen die Gewitter südostwärts ab. In Bayern fällt teils noch Starkregen. Danach bleibt es meist trocken, die Wolken lockern auf. Am Alpenrand und im Hochschwarzwald sind am Morgen einzelne gewittrige Schauer möglich. Ja, trotz einiger Schauer bleibt es aber auch in vielen Regionen trocken. Deshalb ist die Waldbrandgefahr nach wie vor sehr hoch. Auf Rügen werden es heute angenehme 23 Grad bis 29 Grad. In Hannover und Lingen im Süden und Westen wird es heiß mit Werten bis zu 36 Grad am Oberrhein. In der Nacht tropische 20 Grad in der Pfalz. Einstellig wird es nur in Vorpommern mit 9 Grad. Morgen gibt es im Süden dichtere Wolken. Südlich der Donau sind Schauer unterwegs sowie einzelne Gewitter. Später entstehen auch von der Eifel bis nach Sachsen und Thüringen Hitzegewitter mit lokal kräftigem Starkregen und Sturmböen.

0: Sonst scheint häufig die Sonne und es bleibt meist trocken. Bei Gewittern sind Sturmböen möglich. Am Donnerstag viel Sonne, später mehr Quellwolken und einzelne Schauer oder Gewitter, vor allem im Süden und Nordosten. Am Freitag Sonne und dichtere Wolken im Wechsel, regional kräftige Schauer und Gewitter, nur noch 21 bis 30 Grad. Das war es vom Wetter aus Frankfurt für den Augenblick.
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0: Hallo zum ZDF Mima. Der Deutsche Wetterdienst, der warnt für heute vor Unwettern, Gewitter mit Starkregen, Sturm und Hagel in der Mitte und im Süden Deutschlands. Im Norden gab es bereits vollgelaufene Keller, umgestürzte Bäume und Hagel.
1: Ein Regenbogen, eine orange-rote Verfärbung und dann geht es los. Bis zu 4 cm große Hagelkörner prasseln nieder. Rund 30 Minuten Hagelschlag über York im Alten Land und die umliegenden Obstplantagen. Die Folge? Beschädigte Äpfel an den Bäumen, die Ernteausfälle wohl erheblich. Besonders über Heidenau bei Hamburg verursacht ein heftiges Unwetter große Schäden. Zahlreiche Auto- und Fensterscheiben gehen zu Bruch, auch Dächer werden zerstört.
2: Dach ist kaputt, Garten, alles ist kaputt, also ist wirklich alles zerschreddert.
3: Das Doppelhaus mit 8 Wohnungen, es ist komplett im Eimer. Wir hatten solch einen Krach, solche dicken Eisklumpen sind über das Dach und über die Balkone gezischt. Es hat alles kaputt gemacht.
1: Mehr als 100 Einsatzkräfte wollen helfen, müssen sich jedoch zuerst selber schützen.
4: Zum Alarmierungszeitpunkt herrschte stärkster Hagel. Das Verlassen der Haustüren war für die Einsatzkräfte fast unmöglich, weil die Eigengefährdung zu groß war, so wurde mir es geschildert. Hier kam es zu einem so lokalen und starken Unwetterereignis, dass bereits auf dem Weg zum Feuerwehrhaus PKWs an den Fahrzeugrändern standen mit zerschlagenen Scheiben.
1: Das Ausmaß der Schäden in Heidenau ist erheblich.
4: Ganze Straßenzüge hier in Heidenau wurden tatsächlich durch den Hagel auch beschädigt. Das heißt, die Dächer sind dort durchschlagen und müssen in den nächsten Tagen instand gesetzt werden. Gerade beim jetzt einsetzenden Regen ist das natürlich wieder ein Thema, das durchaus zeitdringlich ist. Zum jetzigen Zeitpunkt sind keine Personenschäden bekannt. Vorsorglich angeforderte Rettungswagen kamen nicht zum Einsatz.
1: Zwischen 21 und 1 Uhr nachts gehen in ganz Niedersachsen 250 wetterbedingte Notrufe bei der Polizei ein. Gut 600 Mal muss die Feuerwehr ausrücken. Zwischen Wagenfeld und Raden verwandelt sich die Bundesstraße in eine Winterlandschaft. Innerorts überflutet Starkregen die Straßen. Nachbarn eilen mit Besen zur Hilfe, um den Hof einer Familie zu räumen.
5: Was wir für tolle Nachbarn haben und die alle hier rüberkamen und geholfen haben. Richtig, richtig schön.
1: In Wittenburg in Mecklenburg-Vorpommern sind die Hagelkörner, die zu Boden fallen, Tennisball groß und bleiben liegen. Wie nach einem winterlichen Schneefall mitten im Sommer.
0: Ja, verrückte Bilder. Sommerzeit ist für viele auch Freibadzeit. Und auch wenn es da grundsätzlich oft eine Badeaufsicht gibt, warnen die Bäder dringend, bitte Eltern, schaut auf die Kinder, nicht nur aufs Handy.
6: Sommer, Sonne, Freibad. Eigentlich perfekte Familienzeit. Doch während die Kinder durchs Wasser toben, wandert bei manchen Eltern der Blick immer wieder aufs Handy. Ein paar Sekunden Ablenkung und die können im schlimmsten Fall über Leben und Tod entscheiden.
7: Leider habe ich schon oft die Erfahrung gemacht, dass auch viele dann halt im Handy vertieft sind.
8: Da saß die Mutter eine Viertelstunde neben dem Babybecken und das Baby war mit uns im Becken.
9: Das heißt, Sie haben dann auf das Baby geachtet?
8: Nee, aber ich habe es gesehen.
7: Ich kenne es aus dem Bekanntenkreis, da ist die Tochter fast im eigenen Gartenteich ertrunken, weil die Eltern kurz reingegangen sind, sie ist ausgerutscht, ins Wasser gefallen und man hat halt nichts gehört. Ne? Sie haben es zum Glück dann rechtzeitig gesehen und sie rausgefischt.
10: Ich sehe es ja selber, wie schnell man vergisst irgendwie, oder nicht vergisst, aber wie schnell man abgelenkt ist. Ich finde es ziemlich wesentlich, auf Kinder zu achten beim Schwimmen, eindeutig, klar.
6: Für die Mitarbeiter im Agua Troisdorf ist das ein wachsendes Problem. Denn auch wenn Schwimmmeister im Einsatz sind, die Verantwortung für Kinder bleibt bei den Eltern.
11: Und tatsächlich ist es auch schon mal so, dass Kinder verloren gehen und dann kommen sie zu dem Badpersonal und dann suchen wir die Eltern. Manchmal auch für meine Verhältnisse zu lange, weil man dann halt auch einfach merkt, nee, da habe ich mein Kind nicht im Griff oder im Blick gehabt.
6: Wie schnell aus einem Badeausflug ein Notfall werden kann, zeigen tragische Unfälle aus der Vergangenheit. In diesem Bad in Hagen starben allein in den letzten 2 Jahren ein 5-jähriges Mädchen und ein 7-jähriger Junge. In Bad Oeynhausen ertrank ein 6-jähriger Junge während eines Schwimmkurses. Oft vergehen nur wenige Augenblicke, bis Kinder in Not geraten und sie können bereits in flachem Wasser ertrinken.
12: Ich zeige Ihnen das mal. Wir haben hier eine Kante. Meistens nehmen die Kinder ein klein bisschen Anlauf, springen rein, können auf dem Beckenboden ausrutschen, fallen dann vielleicht auf den Hinterkopf, sind bewusstlos und liegen dann mit ihrem Kopf unter Wasser. Und besonders Kindern fällt das dann nicht auf, wenn ein Kind dort bewusstlos ist. Sie wissen das ja gar nicht einzuschätzen.
6: Das AGUA in Troisdorf empfiehlt, Handy am besten in der Tasche lassen oder wegsperren, wenn kleine Kinder im Wasser sind. Denn keine Nachricht ist wichtiger als die Sicherheit des eigenen Kindes.
11: Weil wir wollen nicht Maßregeln, wir wollen jetzt auch nicht unnötigen Stress machen. Natürlich, wenn man in Diskussion kommt und die Eltern die Erwartung haben, nee, das muss dann halt der Fachangestellte machen oder das Personal, dann sagen wir nein, das ist nicht unsere Aufgabe, sondern das ist ganz klar die Aufgabe der Eltern.
6: Deshalb gilt am Beckenrand Augen aufs Wasser, nicht aufs Smartphone.
0: Wenn Sie ein neues Fahrrad brauchen, dann könnte es vielleicht auch ein gebrauchtes sein. Aber Vorsicht, nicht alles, was wie ein Schnäppchen aussieht, ist auch eins.
13: Ich brauche ein neues Fahrrad, deshalb bin ich heute auf der Vietzenbörse in Berlin. Hier gibt es Unmengen an Fahrrädern. Und damit ich das Passende finde, berät mich Gunnar Fehlau.
14: Der Fahrradexperte sondiert mit mir Stand für Stand, Reihe für Reihe. Denn hier gibt es von schicken Vintage-Rädern über Renn- und Citybikes alles. Mehr als 500 Räder stehen zum Kauf. Doch worauf muss ich achten? Erste Regel, das Rad muss passen.
15: Ist wie bei Schuhen. Ich kaufe mir keine Schuhgröße 42, wenn ich 44 brauche. Egal wie schön, egal wie günstig, egal welche Marke. So. Und solche Sachen haben wir beim Fahrrad einfach auch. Das heißt, es muss von der Größe her passen, es muss konzeptionell irgendwie zu dem passen, was ich mit dem Rad vorhabe.
13: Okay, wenn wir mal konkret für mich, ja. 1,68, Stadtfahrrad.
15: Ja, zu Stadtrad hätte ich schon zwei, drei weitere Fragen. So, transportierst du häufig Sachen? Frage.
13: Meistens den Einkauf am Lenker.
15: Ja, genau, dann wäre schon, würde ich sagen, da wäre vielleicht ein Gepäckträger oder ein Korb auch nicht schlecht. Dann müsste man auch im Nahfeld gucken, wie viel Kopfsteinpflaster ist zum Beispiel in deiner Gegend, wo du häufig unterwegs bist. Weil dann scheidet zum Beispiel das ganz schmale Rennrad schon mal aus.
14: Hobby-Schrauberin bin ich auch nicht, also wartungsarme Getriebenarbe statt Kettenschaltung. Kein Gebrauchtradkauf ohne Maßband, umso leichter finde ich die passende Rahmengröße.
15: Mein Tipp wäre, bevor man losgeht, zu Hause mal messen. Und was immer ein ganz guter Indikator ist, ist einfach die Sitzhöhe, sprich Mitte Tretlager, Oberkante Sattel.
14: Versehentlich ein geklautes Rad kaufen? Hier bei den gewerblichen Händlern besteht keine Gefahr. Bei Online-Börsen oder Kleinanzeigen sieht es anders aus. Wie kann ich also sicher gehen?
15: Das eine ist natürlich ganz offenkundig, hat das Rad eine Rahmennummer? Gibt es irgendwelche Unterlagen? Das muss nicht notwendigerweise eine Kaufquittung sein. Viel Zubehör, das dabei ist, was man üblicherweise separat vom Rad lagert, ist eigentlich immer ein Indikator dafür, dass das der verkauft oder die verkauft, der es auch wirklich gehört.
14: Nach gut zwei Stunden und mehreren Regenschauern habe ich endlich meine zwei Favoriten gefunden.
13: Ich finde das ja eigentlich schöner. Ist ein bisschen filigraner, aber praktischer ist wahrscheinlich das.
15: Also genau genommen, wir sprechen eigentlich über ein sehr ähnliches Radkonzept, nur 30 Jahre sind dazwischen.
14: Und 60 Euro Preisunterschied. Für 390 Euro bekomme ich eine Menge Vintage. Seitenlaufdynamo, Halogenlicht, Kette statt Zahnriemen. Ein sehr gutes Rad, aber alte Technik.
13: Also gerade hier diesen Seitenläufer, den finde ich total unpraktisch, nervt mich immer.
14: Beim Modell für 450 Euro ist die Ausstattung moderner. LED-Licht, Zahnriemen, gute Reifen und sogar Scheibenbremsen. Auf zur letzten Probefahrt. Alles funktioniert reibungslos. Fazit vom Profi.
15: Das hier ist das vernünftigere Rad und im Preis-Leistungs-Verhältnis würde ich sagen, es ist das bessere Rad. Du kannst sofort losfahren, alle Teile sind gut und es ist alles dran in halbwegs zeitgemäßer Technik, was du brauchst.
13: Okay, nach all den Tipps, ich habe mein Fahrrad für mich gefunden. Passt gut und auf geht's.
0: So, und wir machen weiter mit ZDF True Crime. 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
0: 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Ja, 50 Jahre Bühnenjubiläum. Die Kölner Rockband BAP hat am Wochenende ein Jubiläumskonzert gespielt im Kölner Fußballstadion. Ausverkauftes Haus. 1976 hatte Sänger Niedecken seine ersten Songs geschrieben. Und im November und Dezember gehen BAP jetzt auf große Tour im deutschsprachigen Raum. Mehr dazu haben wir gleich nach den Nachrichten. Die kommen jetzt aber erstmal aus Mainz. Hot Express mit Maya Weber.
20: Vielen Dank und hallo, liebe Zuschauerinnen und Zuschauer. Willkommen zu Heute Express. 5 Jahre ist es her, dass es im Ahrtal zu der verheerenden Flutkatastrophe kam. Heute gedenkt man in Rheinland-Pfalz und Nordrhein-Westfalen der Opfer. Auch Bundespräsident Steinmeier reist ins besonders betroffene Ahrtal. Durch das Hochwasser 2021 waren mehr als 180 Menschen ums Leben gekommen. Geschätzter Schaden rund 30 Milliarden Euro. Viele verloren ihr gesamtes Hab und Gut. Christel Haas in Altenahr. Wie geht es den Menschen in der Region an diesem Tag?
21: Naja, dieser Tag ist natürlich ein besonders schwerer Tag für alle im Ahrtal, denn da kommen Bilder, Erinnerungen, Gefühle wieder hoch, die unglaublich schwer zu verarbeiten sind. Hier hinter mir ist gerade eine Ausstellung im Beisein des Ministerpräsidenten Schnieder eröffnet worden. Sie zeigt Porträts und die Geschichten von Betroffenen und von Helfern. Und weil die Geschichten der Einzelnen so unterschiedlich sind, ist auch deren Gefühl und die Stimmung eine unterschiedliche hier an diesem Tag im Ahrtal. Es gibt die Menschen, die sagen, es ist ganz wichtig, dass man diese Gedenkveranstaltungen macht, dass man erinnert, das ist für uns auch ein Zeichen oder eine Möglichkeit des Zusammenseins und des Innehaltens. Dann gibt es aber andere, die sagen, das ist mir alles zu viel, ich kann das nicht mehr, und die bleiben dann diesen Gedenken fern, die möchten da nicht dabei sein, und viele fahren sogar bewusst auch an diesem Tag in den Urlaub, damit sie das einfach nicht mehr noch mal durcherleben müssen. Auf der anderen Seite ist es so, dass sich alle wünschen im Ahrtal, dass das Ahrtal nicht vergessen wird, dass der Wiederaufbau jetzt schnell vorangeht. Es ist schon viel passiert, aber es fehlt eben auch noch viel. Und das hat heute der Ministerpräsident den Menschen in seiner Rede auch zugesichert.
20: Vielen Dank, Christel Haas in Altenahr. Frankreich begeht heute seinen Nationalfeiertag. Zentral dabei die traditionelle Militärparade in Paris. Knapp 7000 Soldatinnen und Soldaten marschierten über die Champs-Élysées, unter ihnen etwa 500 aus Ländern der sogenannten Koalition der Willigen. Etwa 30 Staats- und Regierungschefinnen und Chefs nahmen teil, darunter Kanzler Merz. Frankreichs Präsident Macron will in diesem Jahr ein Zeichen setzen für die Unterstützung der Ukraine. Es ist für ihn die letzte Parade als Staatschef. US-Präsident Trump hat mit einem Angriff auf eine bisher kaum bekannte iranische Atomeinrichtung gedroht. Die Anlage sei als Ersatz für die bombardierte Anlage von Natanz gebaut worden. Das US-Militär griff in der Nacht erneut Ziele in Iran an. Iran beschoss seinerseits 2 Tanker in der Straße von Hormuz.
2: Es ist die dritte Nacht in Folge. Stundenlang attackieren die USA Ziele im Süden Irans. Man habe Verteidigungssysteme sowie Drohnen- und Raketenstellungen getroffen. Iran reagiert mit Gegenangriffen. Zunächst auf Bahrain. Dort sollen laut Revolutionsgarden Waffenlager und eine Unterkunft für US-Soldaten getroffen worden sein. Auch Schiffe in der Straße von Hormuz wurden attackiert. Gestern hatte US-Präsident Trump eine erneute Blockade iranischer Häfen angekündigt. Heute Abend soll sie in Kraft treten. Und zudem eine künftige Abgabe für alle Frachtschiffe in der Straße von Hormuz. Die USA würden die Wächter der Meerenge, so Trump. Eine Ankündigung, die weitreichende Folgen hätte.
3: Es war über Monate hinweg ja die Linie der USA, dass die freie Schifffahrt eben dort gewährleistet werden muss. Auch die kostenfreie Schifffahrt. Und nun kündigt also der US-Präsident selbst an, eine Gebühr zu erheben von 20% auf den Warenwert, der dort verschifft wird. Das wäre also eine fast ausschließende Höhe. Da wäre der Welthandel durch die Straße von Hormuz jedenfalls überhaupt nicht mehr attraktiv. Das wäre ein Bruch internationalen Rechts.
2: Die UN-Schifffahrtsorganisation IMO wies diese Pläne umgehend zurück. Für eine Frachtgebühr gäbe es keine rechtliche Grundlage. Die Ölpreise haben bereits wieder angezogen. In der Straße von Hormuz fahren kaum Schiffe. Also offenbar der gleiche Zustand wie vor einigen Wochen.
20: Pflegedürftige in Heimen müssen immer mehr Kosten aus eigener Tasche zahlen. Eine Auswertung des Verbands der Ersatzkassen zufolge liegt der Eigenanteil in der stationären Pflege bundesweit im Schnitt bei aktuell 3.364 Euro. Das sind 256 Euro mehr pro Monat als noch vor einem Jahr. Allerdings variieren die Kosten je nach Bundesland stark. Vor allem die Personalausgaben sind hoch. Der Zugverkehr zwischen Hamburg und Cuxhaven ist nach einem mutmaßlichen Brandanschlag eingestellt worden. In der Nacht habe ein Verteilerkasten im niedersächsischen Neuwulmsdorf gebrannt, wie die Polizei mitteilte. Dabei wurden auch Signalleitungen beschädigt. Die Behörden gehen von Brandstiftung aus. Das war's von uns aus der Nachrichtenredaktion. Zurück zu Mirjam Meinhardt im Mittagsmagazin.
0: Danke, Maja. Verdammt lang her, das ist einer der großen Hits von BAP, die Kölner Band um Wolfgang Niedecken. Die feiert in diesem Jahr 50-jähriges Bandjubiläum mit 13 Nummer-1-Alben. In ihrer Heimatstadt Köln feierten sie mit einem großen Jubiläumskonzert und Ralf Goldmann war dabei.
22: Es ist ein Heimspiel für Wolfgang Niedecken. Geburtstagsstadionkonzert seiner Band BAP in Köln. Dort, wo sonst sein Lieblingsverein, der FC, spielt.
23: Das ist schon ein schönes Gefühl. Also das kribbelt natürlich irgendwo. Also die letzten Spiele, die ich jetzt hier gesehen habe, habe ich weniger das Spiel verfolgt, als gedacht hätte, wir spielen jetzt demnächst in der Südkurve. Wie mag das sein?
22: Als diese Bilder entstehen, denkt noch niemand daran, dass aus dem kleinen Wolfgang und BAP einmal eine der bekanntesten deutschen Bands werden könnte. Seine Eltern besaßen ein Lebensmittelgeschäft, der Sohn studierte Malerei. Sehr zum Missfallen des Vaters, der wurde unfreiwillig zum Namensgeber für die Band, die Niedecken 1976 gründete, BAP. Kölsch für Papa. Von ihm handelt der größte Hit der Band, Verdammt lang her.

0: dass das so lange dauern würde, dass das 10 Jahre dauert. Ich habe niemals gedacht, dass es 50 Jahre dauern würde. Nicht im Traum dran gedacht.
1: 50 Jahre geht das jetzt so. Die Fans halten Wolfgang Niedecken und Bapp die Treue. Die meisten von ihnen haben zig Konzerte gesehen.
2: Ein totaler Fan. Das ist einfach faszinierend, toll. Ich bin schon von klein auf bei allen Bapp-Konzerten immer dabei. Ich singe die Lieder alle mit, ich kenne die Texte alle.
3: Die Musik kenne ich, seitdem ich 4 Jahre alt bin. Mein Onkel war schon Bapp-Fan. Von daher hat mich das ganze Leben begleitet. Und da muss man das einfach auch leben.
1: Wolfgang Niedecken hat dieses Jahr doppelten Grund zu feiern. Im März wurde er 75 und jetzt der runde Geburtstag der Band. Ein Ende nicht absehbar, noch nicht.
0: Wenn irgendwann das Mitleid größer wird als die Begeisterung, sollte man selber erkennen, ist immer gut jetzt.
1: Doch bis dahin ist offenbar noch viel Zeit. Ende November startet die Jubiläumstournee.
4: Jetzt im Sommer, da wird ja geerntet. Und in vielen Regionen Deutschlands geht die Getreideernte gerade los. Ohne große Maschinen wäre das heute kaum zu bewältigen. Welche Technik dabei aber zum Einsatz kommt, das schaut sich unser MIMA-Live-Reporter Thomas Münten in einem Agrarbetrieb in Weeze am Niederrhein heute ganz genau an. Thomas, was wird denn jetzt im Juli geerntet?
5: Dinkel wird geerntet. Das ganze Feld hier ist voller Dinkel. Und damit aus diesem Feld irgendwann mal Dinkelbrot werden kann, Hafer und Gerste sind gleichzeitig auch dran, braucht es dieses Megagerät. Ein Mähdrescher. Und ich bin sehr froh, dass das Ding gerade aus ist, weil sonst wäre es hier ziemlich gefährlich. Wenn man sich das anschaut hier, diese Sachen, das Getreide wird hier zwischengetrieben, wird abgesäbelt, dann über diese auch nicht sehr widerstandsfreundlichen Haken gedreht auf die Schnecke und verschwindet im Inneren. Wir gehen jetzt mal ein bisschen hier rum und begrüßen gleichzeitig, stopp nicht weglaufen, Markus Pitz, der ist der Geschäftsführer dieser Lohndrescherei. Ihr macht das sozusagen im Lohnauftrag, nicht der Bauer selbst macht das, sondern der sagt euch, ganz ihr genau müsst es machen. Und der ist Drescherpilot. Markus, wir duzen uns, weil auf dem Land macht man das so. Komm mal mit und wenn wir uns hier das anschauen, das ist ja mega groß, dieses Teil. Ja. Komm hier hin zu mir. Was macht dieser, das erinnert mich ja quasi an einen Panzer fast.
6: Ja, letzten Endes, die Maschine ist sehr schwer, braucht einen großen Korntank, um schlagkräftig ernten zu können. Wir haben 10,70 Meter Arbeitsbreite und um trotzdem bodenschonend arbeiten zu können, ist hier ein Raupenlaufwerk verbaut. Ganz genau.
5: Ja. Wir schauen uns mal an, wie das aussieht, wenn das losgeht mit dem Mähen. Wir haben da vorab eben ein paar Bilder gedreht. Das Wichtigste ist, dass man dieses Schneidwerkzeug hier, dieses riesige Teil, als allererstes mal ankoppeln muss. Das ist 10,40 Meter breit und damit kommt man über keine Straße, das muss man hinter sich herziehen. Wenn das aber einmal dranhängt, dann geht es relativ schnell los und dann verleibt sich dieser Schneidmäher dann das ganze Zeug ein und sortiert das in dieser Maschine natürlich auch gleich nach Dinkel und nach Stroh. Und das führt dazu, dass es hier sehr schnell geht. Wir gehen jetzt mal schon mal ans Ende dieses Gerätes und sagen, eigentlich müsste ja hier hinten was rauskommen. Und da kommt auch was raus, sehen wir. Da kommt nämlich raus einfaches Stroh.
6: Genau, das ist Stroh zum Einstreuen.
5: Genau, was macht ihr damit noch?
6: Das benutzen die Viehbetriebe hier am unteren Niederrhein, um damit ihre Kühe einzustreuen, ganz genau. Ja, und teilweise auch als Futterstroh, dann wird es noch kürzer gehäckselt.
5: Jetzt muss man mal ernsthaft die Frage stellen, diese riesige Maschine kann das. Wie hat man das früher gemacht?
6: Früher war es tatsächlich pure Handarbeit. Da wurde im Sommer das Getreide in Büscheln zusammengebunden, nach Hause in die Scheune gefahren und dann im Wintertag, wenn es Zeit war, wurde mit Dreschschlägeln das Ganze ausgedroschen, ganz genau.
5: Also wir können jetzt noch einmal hochgucken, wenn wir über uns das sehen. Das ist sozusagen der Rüssel, der dann das fertige Dinkelkorn in den Lader bläst, da kommt dann ein Traktor vorbei mit einem Anhänger und da wird es dann alles reingeblasen. Und ich sag mal, ich bin 2 Meter groß. Ich glaube, jetzt erkennt man mal die Dimension, die das Ganze hat. Und gleich werden wir mit dem Ding mal mitfahren. Das ist zum Glück möglich, denn es ist knallheiß. Und da stellt man sich natürlich die Frage, die arbeiten im Moment, ich sage Markus erstmal vielen Dank bis hierhin, die arbeiten im Moment von morgens um 8 bis abends um 11, sozusagen mit dem letzten Tageslicht ist dann der Schluss. Und das bei Temperaturen letzte Woche um 30 Grad, diese Woche um 30 Grad. Da fragt man sich, ja, ist das da drin wirklich angenehm? Das probieren wir gleich mal aus. Außerdem freue ich mich schon darauf, mal in diesem Teil zu sitzen. Und bis dahin gehen wir jetzt erstmal gemütlich zurück ins gekühlte Studio, weil hier auf dem Feld ist es nämlich auch ziemlich heiß.
4: Ja, vielen Dank, Thomas. Bin gespannt, wie du nachher mit dem Gerät fährst. Hier ist es tatsächlich angenehm temperiert. Dankeschön, bis später. Ja, derzeit ist es nicht nur warm. Unwetter, starker Regen und das Ganze mitten im Juli. Bei manch einem werden da Erinnerungen wach an eine der schlimmsten Flutkatastrophen, die Deutschland je erlebt hat. 5 Jahre ist die Ahrtal-Flut jetzt her. Heute wird dem Ganzen gedacht mit Bundespräsident, Kanzler und natürlich dem Ministerpräsidenten von Rheinland-Pfalz, der ist vor Ort. In der MIMA-Expedition fragen wir nach, wie es den Menschen dort heute eigentlich geht. Marius Reichert war im Ahrtal unterwegs.
7: So sah es hier im Ahrtal vor 5 Jahren aus. Und heute kaum vorstellbar, was der Fluss angerichtet hat, so idyllisch, wie er jetzt durchs Tal fließt. Ich möchte wissen, zum 5. Jahrestag, wie steht es um den Wiederaufbau? Und vor allem, wie geht es den Menschen heute? Meine Expedition führt mich einmal quer durchs Ahrtal. Und schnell wird mir klar, diese Region ist eine riesige Baustelle. Straßen, Brücken, Häuser, manches ist fertig, vieles noch nicht. 2,5 Milliarden Euro sind für den Wiederaufbau bislang ausgegeben worden. In Altenburg, im oberen Ahrtal, bin ich verabredet mit Jenny Laska. Vor 5 Jahren erlebten sie und ihre Familie die Flutnacht.
8: Das ist also ihr altes Haus.
9: Ja, total komisches Gefühl. Ja, hier war mein Wohnzimmer. Und da war Schlafzimmer. Und hier in dem Balkon hat ein Baum drin gehangen, quer. Und das ist immer noch ein bisschen verbogen davon.
7: Sie hatte mit ihrem Handy festgehalten, wie das Wasser immer weiter stieg.
10: Seht ihr da hinten die A? Wir saufen hier gnadenlos ab. Jetzt haben wir alles verloren, definitiv. Jetzt ist alles weg.
7: Das Haus, in dem sie damals zur Miete wohnte, wurde nach der Flut entkernt. Seitdem ist nichts mehr passiert. Das hier ist ganz typisch für das Ahrtal der unterschiedlichen Geschwindigkeiten. Auf der einen Seite Häuser, so wie hier, die fertig renoviert sind, 5 Jahre nach der Flut. Und dann gibt es aber auch Häuser, wo eben noch Geld fehlt von den Versicherungen oder aus dem staatlichen Wiederaufbaufonds von Bund und Ländern oder wo auch nicht klar ist, wie die Besitzverhältnisse sind. Jenny Laska und ihre Kinder sind weggezogen, weg von der A. Für sie zu groß die Angst vor einer neuen Katastrophe. Die Familie lebt jetzt auf einem Berg. Jenny hat mich dorthin eingeladen, zu einer besonderen Aktion. Ich werde am Nachmittag vorbeischauen. Direkt nach der Flut hatten tausende Menschen das Ahrtal verlassen, weil ihre Häuser und Wohnungen zerstört wurden. Einige sind danach nicht mehr zurückgekehrt. Der Hauptgrund: Angst vor neuen Überflutungen. Ich möchte wissen, wie gut wäre das Tal denn heute darauf vorbereitet? Ich treffe Markus Becker. Der Ingenieur betreut zahlreiche Infrastrukturprojekte im Ahrtal. Er erklärt mir, vielerorts waren die alten Steinbrücken schnell verstopft. Wie hier an der Nepomuk-Brücke in Rech mit ihren vielen Pfeilern. Die Brücken der Zukunft sehen anders aus.
11: Das ist der entscheidende Faktor, sodass man bei diesen größeren Ereignissen zuerst mal davon ausgeht, dass viel mehr abfließen kann. Und dass es auch nicht zu sogenannten Verklausungen kommen kann. Deswegen ist da auch keine Stütze in der Mitte. Und deswegen ist auch die Bogenform so gewählt.
7: Das Land Rheinland-Pfalz hat zudem ein neues Lagezentrum eröffnet. Viele Einzelprojekte im Ahrtal verschaffen dem Fluss mehr Platz. Sich dabei aber allein auf den Staat zu verlassen, das reicht nicht, findet Markus Becker.
11: Überflutungen entstehen aus 3 Dingen. Entweder kommen sie aus dem Gewässer, oder sie kommen aus dem Außengebiet oder aus dem Kanal. Und bei jedem Objekt ist das anders. Und jeder muss in der Eigenverantwortung gucken, ob er richtig geschützt ist.
7: Am Nachmittag treffe ich Jenny Laska wieder. Sie hatte mich ja in ihr neues Wohnhaus auf einem Berg oberhalb des Ahrtals eingeladen. Ebenfalls da Ganz viele freiwillige Helfer, denen auch 35 Grad im Schatten offenbar nichts ausmachen.
12: Also als nächstes wird die Terrasse verfestigt, gerüttelt, also mit der Rüttelplatte.
9: Okay.
12: Dann kommt das Fundament, dann kommt der Schreiner.
7: Ein schöner neuer Garten, Jennys Herzensprojekt. Für ihre Söhne, Zwillinge, die beide an einer seltenen Erbkrankheit leiden, wie sie mir erzählt.
9: Mit dieser Diagnose haben wir halt auch die Nachricht bekommen, dass es halt auch eine sehr lebensverkürzende Erkrankung ist. Und deswegen haben wir nicht mehr so viel Zeit. Und als meine Söhne mit ihren Freunden die Idee hatten, hier den Garten parat zu machen, damit sie hier ein bisschen chillen können, war ich natürlich erstmal so, oh mein Gott.
7: Denn allein würde die Altenpflegerin das nicht schaffen. Auch finanziell wäre zum Beispiel solch ein Gartenhaus einfach nicht drin. Hilfe bekommt die Familie von Daniela Espich-Austerschmidt und anderen Freiwilligen. Sie hatten sich direkt nach der Flut zusammengefunden, wie ich erfahre, und eine Initiative gegründet, die sogenannten Ahrtal-Maulwürfe.
12: Ich sag ja immer, das Motto unserer Truppe ist, helfen macht glücklich. Und das ist wirklich so. Man merkt, wenn unsere Truppe, wenn die sich morgens treffen, sind die am Lächeln. Und wenn die abends hier rausgehen, egal von welcher Baustelle, egal wie anstrengend es war oder wie heiß oder wie kalt, sind die immer noch am Lächeln.
7: Das Ziel der Helfer, noch in diesem Sommer sollen die Zwillinge Lias und Mika hier mit ihren Freunden chillen können. Ohne Angst vor einem neuen Hochwasser.
13: Als wir noch danach da gewohnt haben, da hatte ich schon ein bisschen Angst, dass es nochmal kommt. Ja, und jetzt hier oben auf einem Berg, ja, ist das halt besser.
7: Wie sehr beschäftigt das die Menschen? Die vielen Baustellen, die Angst, dass sich eine Flut wiederholen könnte? Thomas Lieser arbeitet mit traumatisierten Menschen im Ahrtal. Er hatte mit Kollegen für zusätzliche Therapieplätze gekämpft und war erfolgreich. Denn der Bedarf, so erzählt er mir, sei immer noch groß.
14: Es gab viel Hoffnung, was zur Besserung beitragen könnte. Die Baustelle fertig kriegen, fertig renoviert haben. Die Straße ist fertig, die Baustelle vorm Haus ist weg. Und dann merken die Menschen, das reicht nicht, damit es ihnen wieder hinreichend gut geht. Und dann entwickeln sich Erschöpfungsdepressionen.
7: Auf meiner Reise durchs Ahrtal habe ich eine Region der unterschiedlichen Geschwindigkeiten kennengelernt. Und Menschen, die zusammenhalten. Doch bis das Ahrtal wieder komplett aufgebaut ist, wird es wohl noch Jahre dauern.
4: Und 5 Jahre Ahrtalflut ist auch unser Top-Thema um kurz nach 1. So, jetzt geht es wieder nach Hannover und Neumünster, mit auf Streife in unserer Mima-Doku-Serie diese Woche. Wir begleiten die Polizeibeamten bei ihrem Dienst und heute beginnt die Nachtschicht mit einem Notruf. Ein Mann soll mit einer selbstgebauten Waffe durch ein Wohnhaus ziehen und die Nachbarn terrorisieren.
15: Nachtschicht für Sebastian Stevenson und Marvin Levermann von der Polizei Hannover. Der Notruf eines Bürgers in der Leitstelle ist nur wenige Sekunden her. Ein Mann soll im Treppenhaus randalieren, mit Waffe.
16: Anno von 6531. Ja, wir würden zum Randalierer hinfahren.
17: Er ist einfach zu seiner Tür gekommen und hat dann die Scheibe irgendwie eingetreten oder sowas. Läuft jetzt durch den Hausflur. Achtung, Einsicherung. Der trägt irgendwie eine selbstgebastelte Stoßwaffe. Ein Stück mit einem Messer vorne dran geklebt. Müssen wir mal schauen.
16: Ja, aufgenommen. Gehört, der hat einen Stock mit einem Messer vorne dran.
15: Für die beiden Kommissare bedeutet das äußerste Vorsicht. Mehr als 400 Mal wurden 2025 Polizeibeamte in Deutschland Opfer von Messerangriffen.
18: Die Ausgangslage war, dass eine vermeintlich alkoholisierte Person mit einer selbstgebauten Waffe versuchen soll, seine Nachbarn anzugreifen.
19: Da weiß man nie, was einen erwartet. Läuft der da gerade auf der Straße rum mit was für eine Waffe auch immer? Das ist natürlich gefährlich und man muss gucken, dass man da das möglichst schnell eindämmen kann und die Gefahr bändigen kann.
20: Das ist hier genau an der Baustelle.
15: Die Fahrt geht in ein Wohngebiet mit Mehrfamilienhäusern. Vom Täter noch keine Spur.
21: Die sind auf jeden Fall von hinten, die Eingänge.
16: Meinst du, wir müssen außen rum? Da stehen doch schon 1000 Leute. Hallo. Ist der Herr hier irgendwo?
21: Ist reingegangen.
16: Und der hat bei Ihnen irgendwas beschädigt?
22: Nee, hier die Außentür ist beschädigt.
16: Mahlzeit. Welches Haus müssen wir denn? Wo rein? Ja. Welche Etage?
21: Warte mal, ich funk die anderen noch an.
16: Ja, dann gehen Sie mal bitte alle in Ihre Wohnung und aus dem Weg.
21: Genau. Und gucken Sie mal, da kommen gleich noch Kollegen hinterher, dass Sie die einweisen, ne? Also wo die lang, dass Sie die hier den Weg finden. Ja?
2: Mach ich.
21: Gut.
18: Adrenalin und Puls waren sehr hoch. Ich weiß nicht, was da für ein Mensch rauskommt. Hat er die Waffe in der Hand?

0: geht er sofort auf jemanden los, wenn er die Tür aufmacht. Dazu noch wenig Platz mit den Treppen, das war schon alles sehr schwierig.
1: Deswegen hatten wir uns auch schon taktisch vor der Tür aufgebaut. Marvin hatte das Pfefferspray zum Einsatz bereit und ich hatte die Hand an der Waffe, weil man nie weiß, was hat er in der Hand, was hat er vor.
2: Machen Sie mal die Tür auf.
3: Wir wollen die Hände
2: sehen.
3: Hier
2: ist die Polizei, wir wollen Ihre Hände sehen. Kommen Sie raus mit erhobenen Händen. Rauskommen und zu mir.
4: In Hannovers Südstadt sind auch die beiden Kommissare Pascal Will und Valentin Otto auf dem Weg zu einem Blaulichteinsatz.
5: Wir sind jetzt auf dem Weg nach Laatzen, weil dort ein PKW vermutlich unter dem Einfluss von Betäubungsmitteln oder auch Alkohol fährt. Es wurde schon auch irgendwie in den Zaun gefahren und wir müssen jetzt gucken, ob wir da irgendwie noch hinterherkommen.
6: Ja, genau. Mitteilerin beobachtet aus der Ferne, die sagt, Sackgasse, sie würde das sehen, wenn das Fahrzeug da wieder rauskommt.
7: Ja, das haben wir mit.
5: Na, immerhin das.
7: Ja, sind in einer Minute vor Ort.
8: Super wichtig, dass wir schnell vor Ort sind, A, um neue Straftaten zu verhindern, aber auch Menschenleben zu schützen. Wenn eine Person betrunken Auto fährt und nicht Herr seiner Sinne ist, kann es immer sein, dass noch weitere Personen zu Schaden kommen. Und deswegen müssen wir schnellstmöglich da vor Ort sein.
4: Eine Zeugin hatte die Polizei gerufen und erwartet den Streifenwagen am Tatort.
7: Hallo, guten Tag. Sie haben uns angerufen. Wie können wir Ihnen helfen?
9: Das mal vom Fenster rum gesehen. Ja. Dann runter mit meinem Hund. Ja. Und das Auto ist auf jeden Fall nicht weggefahren.
10: Ach, das ist ja praktisch.
7: Ach, da liegt das. Sie müssen das Kennzeichen nicht sagen. Das liegt da.
4: Die Zeugin konnte nicht sagen, wohin der Täter mit seinem Auto gefahren ist. Weit aber ist er wohl nicht gekommen. Die beiden Kommissare suchen daher zuerst den näheren Umkreis des Tatorts ab und werden fündig.
7: Frische Schäden an einem PKW, ganz frisch.
5: Ja, hier frische auch. Wischspuren, als ob er hier lattenstramm ums Fahrzeug rum ist.
7: Genau, und hier ganz frische Schäden vorne auch.
5: Eieieiei.
7: Ja. Hier am Spiegel und vorne an der Front sind auch alles ganz frische Spuren. Und auch viele Händeabdrücke irgendwie auch da drauf. Ja, das passt ziemlich gut, ne? Vorne fehlt das Kennzeichen, was vorne an dem kaputten Zaun lag. Die Schäden, die besonders vorne rechts, sind super frisch. Und das sieht man. Ja, hier hat er auch wirklich viel gewischt, viel sich festgehalten, auch beim Einsteigen. Das sieht man ja hier an den Spuren. Ja, warum, müssen wir noch mal klären.
9: Also ich habe nur gesehen, der Beifahrer ist ausgestiegen. Wollte
10: Ach,
9: auch.
10: Beifahrer gab es auch noch.
9: Genau, Beifahrer ist ausgestiegen. Sah auch für mich so aus, weil es war ziemlich laut, als ob der jetzt nach Hause geht. Aber dann ist er wieder eingestiegen, dann sind die losgefahren. Dann habe ich es nur krachen gehört. Dann habe ich schon gemerkt, der ganze Zaun ist gegen Zaun gefahren, aber war auf jeden Fall alkoholisiert.
8: Und vielen Dank fürs Anrufen. Wir kümmern uns.
9: Ja, ich wusste erst gar nicht, was ich machen soll. Soll ich jetzt anrufen, soll ich nicht anrufen? Aber dann dachte ich mir so, ja, bevor jetzt irgendwie noch was Schlimmeres passiert, bevor die irgendwie noch einen Menschen mitnehmen oder so, weiß man ja nicht. Deswegen habe ich lieber angerufen.
8: Ja, das wird ein Scheißsitz, weil wir nicht sagen können, wer gefahren ist.
7: Der Halter ist ein amtsbekannter Intensivstraftäter, besonders was auch Trunkenheit im Verkehr angeht, sehr aggressiv, immer wieder auch häusliche Gewalt begeht. Er hatte ja sogar eine Wegweisung für diese Wohnung, wo er dann am Ende war. Der durfte sich da gar nicht aufhalten.
8: Ja, das Betreten von Wohnungen gehört mit zu den gefährlichsten Bereichen bei der Polizei. Deshalb haben wir uns noch einen zweiten Funkstreifenwagen zur Unterstützung dazugerufen. In dem Fall hatten wir das große Glück, dass gleich ein ganzes Interventionskommando vor Ort war. Das heißt, wir waren dann letztlich mit genug Man- und Womanpower auch vor Ort und haben dann letztlich die Wohnung betreten.
5: Wir würden es gerne so machen, dass wir erstmal gemeinsam hochgehen, ihr aber euch ein bisschen im Hintergrund haltet, durch dass wir hier direkt die Eskalation haben. Gucken, wie ihr reagiert.
4: Der gesuchte Fahrzeughalter gilt als äußerst aggressiv. Die Polizisten müssen jetzt mit allem rechnen. Zurück beim Randalierer mit der selbstgebauten Stichwaffe. Dieser hält sich hinter seiner Wohnungstür versteckt.
2: Machen Sie mal die Tür auf!
3: Wir wollen die Hände
2: sehen. Hier ist
3: die
2: Polizei, wir wollen Ihre Hände sehen. Kommen Sie raus mit erhobenen Händen. Rauskommen und zu mir.
7: Komm raus.
2: So, rauskommen und zu mir. Rauskommen und zu mir. Kommen Sie hierher.
7: Komm raus.
2: Kommen Sie hierher.
3: Komm raus jetzt.
2: Kommen Sie hierher.

0: So, wer in der Wohnung? Ja, was in der Hand? Lass dieses Feuerzeug los! Feuerzeug. Lass das los!
1: Haben Sie irgendwo Waffen oder gefährliche Gegenstände? Nein, nein,
2: nein. Ja, also warum haben Sie... Sie haben blutige Hände. Ja. So, und wo ist Ihr selbst gebautes Messer mit dem Stock?
3: Ach, Mensch, das war ein Scherz, Mensch.
2: Wo ist das? Wo das liegt?
0: Ja, da ist das doch.
4: Sir, knows the game.
2: Ja, da ist das doch.
0: Was ist das für ein Quatsch?
4: Ja, das ist ja Quatsch.
0: Ja, das ist richtiger Quatsch.
4: Ja.
0: Wieso baut man sich sowas?
5: Ihr könnt ja mal fragen, ob irgendjemand da irgendwie bedroht wurde mit diesem Stock, mit dem Messer vorne dran, oder ob er das nur dabei hat oder so. Ne?
6: Hier ist keine Gefahr.
5: Nein, nein, alles gut. Ja, danke.
0: Also der Schlüssel ist auch voller Blut.
2: Ja, man muss sich ja irgendwo verletzt haben. Wo haben Sie sich denn verletzt? An der Tür, als Sie die kaputt gemacht haben?
7: Der Herr war schwierig zu handeln, weil er unter anderem stark betrunken war. Er hatte mehrere Betäubungsmittel genommen und dazu auch noch psychische Probleme.
5: Die erste Maßnahme ist, dass wir gucken, dass wir alle unbeteiligten Passanten aus der Einsatzörtlichkeit herausbefördern, dass wir in Ruhe arbeiten können und dass auch keine Person zu Schaden kommen kann.
0: Also ihr habt die Anwohner befragt, was hat er gemacht, was haben sie gesehen?
6: Genau, also die Herren hier vorne sind zweimal meldende Zeugen. Einmal Normalzeuge, haben quasi Gepolter auf dem Flur gehört, beziehungsweise wie er aus dem Fenster gerufen hat, irgendwie, ich bringe euch um und so weiter. Der andere meldende Zeuge hat ihn angesprochen, gesagt, pack das Messer weg. Also er hat dieses Messerstockding aus dem, von hinten rausgezogen, in seine Richtung gehalten, da hatten wir die nächste Bedrohung und hat es dann aber weggeschmissen auf Ansprache.
5: Gut, danke an euch.
8: Ich selber habe auch Kinder hier im Haus. Und wir haben unseren Sohn, der ist 5 Jahre, gerade ins Bett gebracht und dann hört man sowas hier, dann geht man natürlich logischerweise vor die Tür und guckt erstmal, was los ist. Das ist natürlich ein unschönes Gefühl.
9: Einige Mitbewohnerinnen, die haben auch Angst, schon mal in den Keller zu gehen. Oder
5: so,
9: ne?
5: So einen Menschen in diesem Haus, in dem Mehrfamilienhaus wohnen zu haben, ist bestimmt kein schönes Gefühl. Und dafür sind wir da, dass wir solche Menschen vielleicht dann hier rausbefördern und einem Strafverfahren zuführen und ein bisschen für Ordnung sorgen und für Sicherheit.
10: Der Mann hat 2,7 Promille im Atemalkoholtest. Die Beamten vermuten, auch härtere Drogen könnten hier im Spiel sein.
2: Kokain haben sie genommen. Was noch? Was haben sie noch genommen? Weed auch noch. Und Alkohol. Ja, das ist was für ein Rettungswagen auf jeden Fall. Den können wir so nicht mehr rumlaufen lassen.
11: Komm an.
5: Ja, wir bräuchten für unseren 041 mal einen 105. Der ist irgendwie nicht mehr Herr seiner Sinne und auch leicht verletzt in der Hand. Das würden wir gerne erstmal abchecken, bevor wir hier weitere Maßnahmen treffen.
7: Gerade als die Situation etwas ruhiger wurde und wir den Herrn zum Rettungswagen begleiten wollten, ist er auf einmal aus irgendwelchen unerklärlichen Gründen hochgefahren, wahrscheinlich aufgrund der Mischintoxikation. Und dann mussten wir doch ein bisschen griffiger werden.
2: Ein Arzt muss mal über Sie rüber gucken. Das ist alles nicht so gesund, wie Sie hier
8: heute drauf sind.
2: Ja, Bruder, ich bin auch dein Bruder, solange bin ich auch die ganze Zeit dabei.
12: 17 Jahre.
2: Ja, komm. Ja, genau. Ja, auf allen Sprachen. Ja, das ist quasi multilingual hier.
12: Grüß dich vom Buch. Ha, Winzier. Allein.
2: Das machen sie doch jetzt gerade extra.
12: Ja, ja.
11: Oh, einsteigen.
0: Tu nicht so.
2: Hoch. Hoch.
0: Sterbende Schwan hier.
2: Go, hoch.
10: Auch während des Krankentransportes soll der Mann seine Handschellen nicht ablegen. Doch dagegen wehrt er sich mit Händen und Füßen.
2: Ich will mal ganz kurz mal eine frische Luft. Kannst du mal kurz hier bleiben?
11: Aber nur, wenn du dich nicht wehrst. Ja?
2: Jo.
11: Ich möchte mal Blutzucker messen.
2: Ja.
12: Ich bin Deutscher Bürger! Ich bin Deutscher!
2: Jetzt dreht er erst recht hoch. Also ich weiß nicht, was jetzt gerade sein Problem ist. Jetzt ist er völlig abgegangen gerade. Und jabbert auch aus dem Mund und ja, keine Ahnung.
10: Gleich wird Marvin den Mann im Krankenwagen begleiten. Doch dann eskaliert die Situation. Im Süden der Stadt haben die Beamten den Fahrer, der mit seinem Auto einen Zaun demoliert hatte, in seiner Wohnung ausfindig gemacht. Dort aber dürfte er aufgrund eines Urteils wegen häuslicher Gewalt eigentlich gar nicht sein.
13: Guten Tag, Polizei Hannover. Also, Sie sind erstmal Beschuldigter im Strafverfahren. Ne, wegen Gewaltschutzgesetz. Sie haben eine Wegweisung. Und Sie sind trotzdem hier in der Wohnung. Haben Sie einen

0: Straßen sein.
1: Genau.
2: Wieso? Das,
1: das ich sag dir jetzt, du gehst da den Bogen, jetzt gehst du den Bogen.
2: Okay.
1: Super, wunderbar. Nee, das links.
3: Ja, da geht's auch lang.
4: Bei häuslicher Gewalt ist häufig auch Liebe im Spiel, was dann dazu führt, dass die Gewaltopfer letztlich die Täter wieder reinlassen, obwohl wir eine Wohnungswegweisung aussprechen. Und so war es auch in dem Fall. Und in Fällen von häuslicher Gewalt sprechen wir häufig von so einer Gewaltspirale. Da gleich dann nach einer Phase der Versöhnung kommt dann wieder eine Gewaltphase. Und dadurch kommt es immer wieder vor, dass die Opfer die Täter wieder reinlassen.
5: Die Polizisten stellen sicher, dass der Mann in einer Seitenstraße verschwindet. Den kaputten Zaun aber wird er als Fahrzeughalter auf jeden Fall bezahlen müssen. Zurück beim Randalierer mit dem selbstgebastelten Messergehstock. Hauptkommissar Sebastian Stevenson und sein Kollege Marvin Levermann eskortieren den Mann ins Krankenhaus.
6: Also wenn er jetzt mit diesem Ding da vor uns gestanden hätte, wäre das bestimmt ganz anders verlaufen. Ne? Ungefähr vielleicht die Hälfte von uns die auch die Schusswaffe gezogen. Ne? Ich hatte sie ja schon hier bereit, weil ich nicht wusste, was kommt gleich. Marvin hatte das Pfefferspray in der Hand, dann hätten wir auch nicht gezögert, das einzusetzen, wenn er dann nur irgendwie einen Schritt in unsere Richtung gemacht hätte. Ne?
5: Der Mann hat Alkohol und Drogen konsumiert, danach mit einer sperrähnlichen Waffe seine Nachbarn bedroht.
7: Grundsätzlich begleiten wir hochaggressive Menschen immer in Rettungswagen, alleine um die Rettungswagenbesatzung zu schützen.
8: Bleib ruhig, Junge. Ist doch, passiert doch nichts.
9: Ich bin deutscher Bürger. Ich bin deutscher
8: Bürger.
9: Hast du mich verstanden? Hast du mich
8: Wenn du dich nicht beruhigst, musst du hier sitzen bleiben.
10: Und wie war's?
8: Oh, ich hab einen Tinnitus, glaube ich. Links und rechts und überall.
11: Zum Abschluss des Einsatzes wurde diese Beschuldigte in eine Psychiatrie gebracht. Zwei Wochen später ergab sich dann der Zufall, dass er nicht wegen dieses Falls, sondern wegen eines anderen einen Haftbefehl bekommen hat und jetzt mittlerweile in der JVA sitzt.
5: Ende einer langen Nachtschicht für die Beamten der Polizei in der Landeshauptstadt Hannover.
12: 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So, jetzt kommen wir zur Szene. Die Kaulitz-Zwillinge von Tokyo Hotel, die gibt es jetzt quasi doppelt. Was das genau heißt, mehr in der Szene von Marie Brell.
13: Als Vierlinge gibt's jetzt Bill und Tom Kaulitz auch aus Wachs. Bei Madame Tussauds in Berlin enthüllten und bestaunten die Tokyo Hotel-Zwillinge ihre Doppelgänger.
14: Ich habe nichts auszusetzen.
15: Ich habe auch nichts auszusetzen. Ich finde, die sehen genau. Also, da ist jede Falte ist natürlich auch mitgenommen. Ich habe natürlich gehofft, vielleicht geht die eine oder andere Falte mal weg. Aber sind alle da. Also, sie sehen genau aus wie wir.
13: Für die 36-Jährigen ist die Ähnlichkeit aber auch etwas unheimlich.
14: Es ist auch ein bisschen gruselig. Also, wenn man sich selber so anguckt, ist auch ein bisschen komisch.
15: Ja,
14: ist komisch.
15: Also, dass man so um sich rumlaufen kann und man guckt so jedes Detail an. Mhm. Sonst sieht man sich ja nur mal so im Spiegel.
13: Und die nächsten Highlights stehen schon fest. Neues Album, Tour und im Dezember übernehmen die beiden ja die Moderation von Wetten, dass.
15: Wetten, dass läuft gut. Wir haben regelmäßig Treffen und beraten uns. Natürlich denkt man jeden Tag auch drüber nach. Immer wenn ich was Cooles sehe, sage ich, das wäre doch eine gute Wette.
13: Da sind wir aber mal gespannt drauf.
16: An einem Tag bist du eine Katze.
13: Wer ist das denn? Den kennen wir doch alle. Aber erst auf den zweiten Blick ist er zu erkennen. Tom Cruise. Er steht in der neuen Actionkomödie Digger vor seiner wohl extremsten Verwandlung. Mit grauen, über die Glatze gekämmten Haaren verschwindet der Superstar komplett hinter seiner Maske. Im Film spielt Cruise den alternden Milliardär Digger Rockwell, dessen skrupellose Geschäfte eine globale Umweltkatastrophe auslösen. Während die Welt am Rande des Kollapses steht, wächst der Druck. Auch Sandra Hüller übernimmt eine Rolle an der Seite von Tom Cruise. Ob Digger neben Cruises spektakulärer Verwandlung auch als abgedrehte Actionkomödie überzeugt, zeigt sich ab dem 1. Oktober im Kino.
17: Willkommen zum Sport. Ja, heute Abend ist es soweit, dann steigt das mit Spannung erwartete erste Halbfinale dieser WM. Vize-Weltmeister Frankreich fordert Europameister Spanien. Für einen der beiden Top-Favoriten wird dann die WM-Reise heute in Dallas zu Ende gehen.
18: Frankreich gegen Spanien. Ein vorweggenommenes Endspiel im Halbfinale. Die beiden spielstärksten, überzeugendsten Mannschaften bisher in diesem Turnier.

0: Und Frankreich? Für viele der Favorit. Doch nicht für Erfolgstrainer Didier Deschamps. Für mich ist Spanien der Favorit. Nehmen wir mal das erste Spiel gegen Kap Verde raus. Vergessen. Aber danach, für mich, sind sie die Favoriten dieses Halbfinales. Doch Frankreich hat die beste Offensive. 16 Tore. Und Frankreich hat Kylian Mbappé, den Superstar der Equipe Tricolore. Ballzauberer, Ballartist, Top-Torschütze. In allen der 6 Spielen bei dieser WM hat der überragende Stürmer seiner Mannschaft getroffen. Insgesamt 8-mal. Kylian Mbappé und Trainer Didier Deschamps, 2 Garanten des Erfolgs. Didier Deschamps, Weltmeister als Spieler 1989 im eigenen Land. 2018, also 20 Jahre später, wird er wie Franz Beckenbauer ebenfalls Weltmeister als Trainer. Doch es gab auch empfindliche Niederlagen. EM-Halbfinale 2024. Frankreich verliert gegen Spanien mit 1:2, als der Stern des erst 16 Jahre alten Lamine Yamal aufging. Im Nations League-Halbfinale ein Jahr später verliert das Deschamps-Team ebenfalls gegen überragende Spanier mit 4:5. Was hinter uns liegt, liegt hinter uns. Es gibt keine Revanche. Was vorbei ist, ist vorbei. Sie haben gewonnen, das ist schade. Herzlichen Glückwunsch an Sie. Was mich interessiert, ist das kommende Spiel. Im Stadion der Dallas Cowboys wird es sich heute Abend entscheiden. Vize-Weltmeister Frankreich oder Europameister Spanien. Wer kommt ins Finale?
1: Ja, und wer muss nach Hause fahren? Das wiederum haben die Norweger auch schon getan. Nach dem Viertelfinalaus gegen England. Bei der Rückkehr nach Oslo wurden die Spieler nun von zehntausenden Fans gefeiert.
2: Prinz Håkon als Vortrommler. Das Volk im Ruderrausch. Die Helden sind da, alles in Butter, im Königreich. Nicht mehr ganz ruderfit König Harald V. mit 89, aber dieses historische Defilé ist genau sein Ding. Kleine Palasterfrischung und wieder raus in die Menge. Mehr als 100.000 Nachfahren der Wikinger sollen in Oslo dabei gewesen sein. Und sie rudern weiter. Immer weiter. Zur nächsten WM.
1: Ja, und weniger Grund zum Feiern bei dieser WM gab es für die Niederländer. Die mussten ja wie Deutschland schon im 16. Finale die Segel streichen. Und wie in Deutschland, so wird wohl auch in den Niederlanden ein Ex-Liverpooler neuer Nationaltrainer. Nach Medienberichten soll Arne Slot die Nachfolge von Ronald Koeman antreten. 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Ja, weiter geht's heute also nicht nur mit der WM, sondern auch mit der Tour de France. Nach dem Ruhetag gestern steht heute die 10. Etappe an, auf die der beste Deutsche Florian Lipowitz wie folgt blickt.
3: Ich glaube, wir haben die erste Woche gut über die Bühne gebracht und jetzt wird es sich zeigen dann in den längeren Bergen und ich glaube, wir können soweit ganz happy sein.
1: Ja, das also die Vorzeichen vor Woche 2 der Tour. Und dann brodelt es ja aktuell auch noch im deutschen Eisschnelllauf. 9 Athleten aus Erfurt werfen ihrem Verband, der DESG, vor, sie zu einem Wechsel des Trainingsorts zu zwingen. Andernfalls drohe der Verlust ihres Kaderplatzes. Darüber sprechen wir hier im MIMA in einer Stunde mit Johannes Herber. Zuvor aber die Hintergründe.
4: Das Eissportzentrum in Erfurt. Hier trainiert fast die Hälfte des gesamten Eisschnelllauf-Bundeskaders. Aktuell gibt es vor allem 3 Schwerpunktstandorte für die Athletinnen und Athleten. Berlin, Inzell in Bayern und Erfurt. Doch die Spitze des Eisschnelllaufverbandes, kurz DESG, um den umstrittenen Präsidenten Matthias Große, plant für die Zukunft bei den Erwachsenen ohne den Standort Erfurt. Begründung: Wegen einer mageren Erfolgsbilanz müssten Strukturveränderungen her. Die Konzentration der Langstrecke und Mehrkampf solle in Inzell und die für Sprint in Berlin stattfinden. Hierzu hat der Verband eine Vereinbarung aufgesetzt. Sollte die nicht unterschrieben werden, droht der Rausschmiss aus dem Bundeskader. Für viele Athleten, wie für das 19-jährige Thüringer Talent Finn Sonnekalb, unzumutbar.
5: Wenn sie wirklich wollen würden, dass wir besser werden, dass wir als Gruppe gemeinsam stark werden, dann würden sie wahrscheinlich auch merken, dass der mentale Aspekt, wo man sich wohlfühlt, beim Sport eine ganz große Rolle spielt.
4: Vergangene Woche gab es ein Spitzengespräch mit dem Thüringer Sportminister Stefan Gruner, dem Eisschnelllaufverband um Präsident Große und dem Deutschen Olympischen Sportbund. Kurzfristig soll erstmal nichts verändert werden. So lange jedenfalls, bis ein neues Konzept für die Struktur der Eisschnelllaufstützpunkte vorliegt, vielleicht bis Ende des Jahres. Das Grundproblem aber nicht gelöst, sondern nur vertagt.
6: So, wir schauen aufs Wetter und wir hatten ja schon einige Unwetter im Norden Deutschlands in der Nacht. Jetzt hat der Deutsche Wetterdienst aber auch für heute nochmal vor Unwettern gewarnt im Süden Deutschlands. Wie sieht's aus,
7: Benjamin? Ja, also aktuell gilt noch eine Unwetterwarnung und die wird vielleicht sogar verlängert werden. Ergiebiger Starkregen, Sturm, Hagel, das volle Wetterprogramm. Das gab es in den vergangenen Stunden. Wir haben den Beitrag am Anfang der Sendung gesehen und können uns jetzt nochmal anschauen, was da gestern los war über Hannover. Unser Zuschauer Michael Rost hat das fotografiert von seinem Balkon in Burgdorf aus. Wir sind also etwa 25 Kilometer nordöstlich von Hannover und sehen diese Shelf Cloud, diese Böenwalze über Hannover an der Vorderseite der Gewitterfront. Und wenn Sie sowas in den nächsten Stunden, in den nächsten Tagen sehen, dann ist das ein sicheres Signal dafür, Schutz zu suchen. Starkregen, Sturm, Böen, Hagel, all das steckt da drin. Und was in den vergangenen Stunden los war, können wir uns anschauen. Hier ist eine Animation zu sehen. Dieses kleine Tiefdruckgebiet da über dem Norden Deutschlands, das jetzt hier seinen Weg antritt Richtung Nordosten. Das war verantwortlich für die kräftigen Schauer und Gewitter. Rot eingefärbt sind die Gewittercluster. Und da können wir sehen, wie sich das jetzt mehr und mehr Richtung Osten rausverlagert. Und wie es weitergeht, schauen wir uns an. Der Vorschaufilm fasst für uns die nächsten Stunden zusammen. Dieses Tiefdruckgebiet wird weiter Richtung Osten ziehen, aber jetzt noch in den Nachmittag und in die Nacht hinein. Vor allem dann im Osten und dann auch in der Nacht im Süden für neue Schauer und Gewitter sorgen. Regenmengen bis 20 Liter auf den Quadratmeter, kleinkörniger Hagel und Windgeschwindigkeiten bis 70 Kilometer pro Stunde. Das ist die Nacht, dann klingt das ab, wird aber morgen im Vormittagsverlauf wieder aufleben. Und das kann dann durchaus noch mal eine Spur intensiver werden, vor allem südlich der Donau. Auf die Details blicken wir gleich. Jetzt kommen wir zum aktuellen Wetter. Die vergangenen 4 Stunden fasst uns der kombinierte Radar- und Satellitenfilm zusammen. Und sehr schön zu sehen sind dann noch mal die abziehenden Schauer und Gewitter. Die gelben Punkte stehen für einzelne Blitze. Wir sehen, das verlagert sich jetzt mehr und mehr Richtung Osten. Im Westen ist es sehr freundlich, wie auch im Norden sehr viel Sonnenschein. Temperaturen bis 24 Grad zum Nachmittag Richtung Rügen. 25 Grad Celsius am Oberrhein. Damit geht es dann in die Nacht. Die Schauer und Gewitter wirken noch nach in den erwähnten Dimensionen. Das lässt dann in den Morgen hinein so ein bisschen nach. Die Temperaturen heute Nacht zwischen 12 Grad Celsius in der norddeutschen Tiefebene, 20 Grad im Südwesten. Aber was in den Morgen hinein nachlässt, wird dann im Tagesverlauf wieder aufleben. Teilweise greift das aus bis südlich des Mains. Aber Schwerpunkt wird voraussichtlich südlich der Donau sein. Und das sind dann Niederschlagsmengen durchaus bis 40 Liter auf den Quadratmeter innerhalb kurzer Zeit. Begleitet von Windgeschwindigkeiten durchaus bis 100 Kilometer pro Stunde oder eventuell sogar in Orkanstärke, also bis knapp 120 Kilometer pro Stunde. Die dringende Empfehlung dann also morgens für den Tag unbedingt auch kurzfristig das Wettergeschehen beobachten beim Blick aus dem Fenster oder hier im Wetterbericht oder in der App. Die Temperaturen morgen, Werte bis 23 Grad an der Ostseeküste, bis 32 Grad im Rhein-Main-Gebiet. Und der Blick auf die Aussichten für die darauffolgenden Tage zeigt uns zum Donnerstag Wetterberuhigung, punktuell Schauer und Gewitter im äußersten Nordosten und Südosten. Und der Unwettertag dieser Woche wird dann statt heute der Freitag werden. 24 bis 30 Grad Tageshöchsttemperatur, da ist genug Energie in der Atmosphäre. Was, wann, wo, wie genau passieren wird, werden wir beobachten. Aber wir sehen die Auswirkungen sehr deutlich. Zum Samstag ist es eine deutliche Spur kühler. Und auch der Samstag schließt, was das Unwettergeschehen angeht, dann mit Schwerpunkt wiederum im Süden an. Wir werden das in den nächsten Tagen beobachten. Aber der Kombinierende kombinierte Temperatur- und Wettertrend für beispielsweise Wolfsburg zeigt schon mal sehr schön die Abkühlung übers Wochenende, eben nach dieser Unwettersituation zum Freitag, zum Samstag, aber auch wie es dann im Verlauf der kommenden Woche wieder ansteigende Temperaturen gibt. Soweit zum Mima-Wetter für den Moment.
6: Ja, das heißt, bei der Wettersituation kann man sich darauf einstellen, der eine

0: Der andere Keller wird volllaufen.
1: Ja, wir haben das ja gesehen, ne? Und wie unberechenbar das ist. Also Hagelkörner bis 5 cm, die will man auf kein Autodach bekommen, nee, auf keinem Hausdach, auf keinem Gewächshaus.
0: Und das Foto, was du eben dabei hattest, das sah ja aus wie aus dem Film, ne?
1: Ja, eine deutlichere Warnung als dieses Bild kann es eigentlich gar nicht geben. Deshalb die Sensibilität fürs Wettergeschehen zu haben und vielleicht auch von gemachten Plänen mal abzuweichen, wenn man sieht, oh, es zieht da gefährlich zu, das ist die Empfehlung.
0: Ja, das ist die Empfehlung. Und es weckt auch gleich Erinnerungen zu unserem ersten Thema, was wir gleich haben. Herzlich willkommen zur zweiten Stunde Mittagsmagazin. Das erste Thema tatsächlich kommt jetzt, wie die anderen, auch im Überblick. Flutkatastrophe nämlich im Ahrtal. Wie geht es den Menschen 5 Jahre danach?
1: Und Frankreich gegen Spanien. Wie ist die Stimmung vor dem ersten WM-Halbfinale?
2: Und Mabi, das mysteriöse Erfrischungsgetränk von Curaçao.
0: Das also 3 unserer Themen, aber wir haben noch viel, viel mehr. Und jetzt hat auch Maja Weber noch heute Express auch ganz viel für uns.
2: Hallo.
1: Hi, Maja.
3: Willkommen, liebe Zuschauerinnen und Zuschauer, zu heute Express. Iran hat am Morgen eine US-Militärbasis in Jordanien angegriffen und das Land aufgefordert, die Zusammenarbeit mit den USA einzustellen. Zudem hat Iran weitere US-Stützpunkte in der Region und 2 Tanker in der Straße von Hormuz attackiert. Zuvor hatten die USA Ziele an der iranischen Küste bombardiert. US-Präsident Trump hatte eine erneute Blockade iranischer Häfen angekündigt, die am Abend beginnen soll. Und zudem will er eine künftige 20% Abgabe für alle Frachtschiffe in der Straße von Hormuz. Diese Pläne kritisiert der Verband Deutscher Reeder umgehend. Kein einzelner Staat sollte einen freien Zugang zu einer internationalen Wasserstraße von Gebühren abhängig machen, sagte Verbandschef Kröger der Wirtschaftswoche. Das wäre rechtlich auch nicht zulässig, so Kröger. Frankreich begeht heute seinen Nationalfeiertag. Zentral dabei die traditionelle Militärparade in Paris. Knapp 7000 Soldatinnen und Soldaten marschierten über die Champs-Élysées, unter ihnen etwa 500 aus Ländern der sogenannten Koalition der Willigen. Unter den geladenen Staats- und Regierungschefinnen und Chefs war auch Kanzler Merz. Frankreichs Präsident Macron will in diesem Jahr ein Zeichen für die Ukraine-Unterstützung setzen. Es ist für ihn die letzte Parade als Staatschef. Pflegebedürftige in Heimen müssen immer mehr Kosten aus eigener Tasche zahlen. Einer Auswertung des Verbands der Ersatzkassen zufolge liegt der Eigenanteil in der stationären Pflege bundesweit im Schnitt bei aktuell 3.364 Euro. Das sind 256 Euro mehr pro Monat als noch vor einem Jahr. Allerdings variieren die Kosten je nach Bundesland stark. Vor allem die Personalausgaben sind hoch. Eine heftige Gewitterfront mit Starkregen ist am Abend über Teile von Nord- und Westdeutschland hinweggezogen. Stellenweise gingen Hagelkörner in der Größe eines Tennisballs nieder, wie hier im mecklenburgischen Wittenburg. Auch in Niedersachsen, in Heidenau, verursachte Hagel große Schäden. Die Feuerwehr rückte viele Male aus, um Keller auszupumpen und umgestürzte Bäume zu beseitigen. Das war's von uns in aller Kürze. Jetzt geht es wieder ausführlicher weiter im Mittagsmagazin mit Mirjam Meinhardt.
0: Danke, Maja. 5 Jahre Ahrtalflut. Wie geht es den Menschen heute? Und was haben wir aus der Katastrophe gelernt? Unser Top-Thema im ZDF-Mittagsmagazin. Ja, es ist wahrscheinlich eines der Ereignisse, an das sich fast alle in Deutschland erinnern dürften. Die große Flutkatastrophe im Sommer 2021 im Ahrtal, in Teilen der Eifel und in Nordrhein-Westfalen, zum Beispiel bei Euskirchen. Insgesamt sind rund 185 Menschen gestorben. Ganze Leben wurden weggespült, Häuser, Straßen, Bahnlinien. Heute, 5 Jahre danach, ist einiges wieder aufgebaut, aber längst nicht alles. Zum Gedenken heute vor Ort der Bundespräsident Steinmeier. Später wird auch noch der Kanzler kommen. Und selbstverständlich ist auch der rheinland-pfälzische Ministerpräsident dort. Ja, da haben wir gerade gesehen, was wir von der Veranstaltung hatten. Jetzt aber erstmal Sonja Holstein mit einem kurzen Überblick.
4: Häuser, Autos, Straßen, Brücken weggerissen von der Sturzflut. Am 14. Juli 2021 lässt heftiger Regen den Pegel des Flusses Ahr örtlich auf bis zu 7 Meter ansteigen. Die Wassermassen hinterlassen vor allem im Landkreis Ahrweiler in Rheinland-Pfalz eine Schneise der Verwüstung. Aber auch Nordrhein-Westfalen ist betroffen. Tausende Gebäude zerstört. Insgesamt sterben mindestens 185 Menschen infolge der Flut. Nach der Flutkatastrophe wurde einiges für den Hochwasserschutz getan. So werden zum Beispiel neue Brücken höher gebaut und die Flussläufe erweitert, damit sich Wasser besser ausbreiten und abfließen kann. Fachleute warnen aber, bei extremen Sturzfluten würden diese Maßnahmen kaum einen nennenswerten Effekt haben.
0: Und unsere Reporterin Christel Haas ist für uns viel im Ahrtal zuletzt unterwegs gewesen und auch jetzt dort in Altenahr. Hallo Christel. Fragen wir mal zuerst, wie geht es den Menschen eigentlich derzeit Hallo. Im Ahrtal? Was beobachtest du?
5: Na, es ist so ein bisschen eine gespaltene Stimmung. Es gibt einige oder viele, die sagen, ich schaue voran und es ist schon was passiert beim Wiederaufbau. Und ich glaube daran, dass es irgendwann fertig wird, selbst wenn es noch ein bisschen dauert. Und wir müssen einfach nach vorne schauen und gucken, dass wir das alles wieder hinkriegen. Es gibt aber andere, die sind zutiefst enttäuscht und auch frustriert, weil es bei ihnen eben nicht vorangeht. Weil zum Beispiel ihre Häuser noch nicht aufgebaut werden konnten, weil es weil die Versicherungen da Schwierigkeiten gemacht haben. Weil vielleicht Gelder, die beantragt worden sind, von der Strukturbank noch nicht ausgezahlt worden sind. Und insofern ist es so ein bisschen geteilt. Und vor allen Dingen an diesem Tag, da kommen halt natürlich bei vielen Leuten auch noch wirklich Erinnerungen, schmerzhafte Erinnerungen, Gefühle hoch, Bilder, die auftauchen und die man eigentlich lieber vergessen will. Und damit umzugehen, ist halt auch für viele, viele schwierig.
0: Du hast es gesagt, einiges ist wieder aufgebaut, anderes ist noch nicht wieder aufgebaut. Hat sich einiges aber auch verändert, wenn es um Meldeketten und um Hochwasserschutz geht, Christel. Was beobachtest du da?
5: Ja, also es gibt natürlich, man hat natürlich die Lehren gezogen aus der Flut, aber es geht so ein bisschen langsam. Also es gibt natürlich ein neues Brand- und Katastrophenschutzzentrum in Koblenz, wo alles koordiniert wird, wo auch das Lagebild fast stündlich abgerufen wird. Also da ist man sehr viel koordinierter, als das 2021 noch der Fall war. Es ist auch damit begonnen worden, der Ahr ein bisschen mehr Raum zu geben. Es wird also an vielen Stellen ganz viel Erde abgebaggert, damit dieser Fluss nicht in die Höhe, sondern in die Breite fließt. Kann bei einem neuen Hochwasser. Auf der anderen Seite ist es so, dass das wenig hilft, denn die Ahr ist ein kleiner Fluss und das Tal ist sehr, sehr eng. Und insofern muss man damit rechnen, dass wenn jetzt wieder ein ähnliches Hochwasser kommen würde, es genauso große Zerstörungen geben würde wie 2021. Allerdings ist man jetzt viel mehr gewappnet, um die Leute zu retten, um die Menschen zu retten. Da gibt es eben neue Entwicklungen, da hat man ein bisschen aufgepasst. Und für die meisten Leute hier im Ahrtal ist auch das Wichtigste, sie wissen, es kommt irgendwann wieder und sie wissen, es wird auch Zerstörungen mit sich bringen. Aber für sie ist das Wichtigste, wie komme ich dann raus? Und so bauen eben viele auch so einen Hinterausgang, dass sie von hinten, wenn die Flut kommt, eben irgendwo in die Berge und in die Hügel gehen können, um sich in Sicherheit zu bringen.
0: Live von vor Ort unsere Korrespondentin, Reporterin Christel Haas. Vielen Dank für die Schilderung. Und jetzt spreche ich mit dem Bürgermeister der Verbandsgemeinde Altenahr, mit Dominik Gieler von der CDU. Er war damals Bürgermeister des ebenfalls schwer getroffenen Ortes Rech. Heute ist er der Bürgermeister der Verbandsgemeinde Altenahr. Und bei der Katastrophe hat er selbst seine Mutter verloren. Schönen guten Tag, Herr Gieler.
6: Hallo.
0: Ja, heute kommen viele Menschen, um an 5 Jahre Flut zu erinnern. Wie beobachten Sie es? Wie geht es den Menschen in Ihrer Gemeinde?
6: Ja, wir haben in den letzten 5 Jahren viel geschafft. Wir haben aber auch noch viel vor uns. Der heutige Tag und auch der morgige ist ein Tag der Erinnerung, des Innehaltens, des Gedenkens. Ich gehe aber auch, wie viele andere, mit Zuversicht an die Zukunft dran. Und wir haben noch viel vor uns, aber ich denke, das werden wir auch noch hinkriegen.
0: Wir haben es schon gehört, zum Teil ist einiges wieder aufgebaut, aber eben in anderen Bereichen, da klappt es nicht so richtig. Wie erklären Sie sich, dass das so unterschiedlich läuft, offenbar?
6: Ja, die Projekte, die wir hier anhaben, vorhaben, teilweise begonnen haben oder auch schon dran sind, sind sehr umfassend. Man kann sich das vorstellen wie mehrere Zahnräder, die aneinander greifen. Und wenn ein Zahnrad blockiert, dann blockiert es das ganze Projekt. Wir haben insgesamt 700 Maßnahmen, 700 Förderanträge bestellt mit einem Gesamtvolumen von 1,1 Milliarden Euro und haben daran beschäftigt ungefähr 90 Mitarbeiter, die dieses Fördervolumen abarbeiten sollen, inklusive bzw. hinzu kommen noch diverse Ingenieurbüros und Fachunternehmen. Wir können feststellen, dass die Unternehmen, die hier für uns arbeiten, sehr ausgelastet sind und dass die Projekte auch aufgrund dessen sich verzögern. Am Geld scheitert es in der Regel nicht. Die Förderanträge werden sehr konstruktiv bearbeitet und auch bewilligt. Aber wie es in Deutschland halt oft so ist, die Bürokratie schlägt hier auch rein. Wir haben aufwendige Genehmigungsprozesse und aufwendige Abstimmungsprozesse, die teilweise erforderlich sind. Und das ist auch ein Teil der Wahrheit, warum wir nach 5 Jahren dort sind, wo wir sind.
0: Also man hört raus, Sie sagten gerade, am Geld liegt es nicht. Es gab ja auch 30 Milliarden vom Bund plus eben Milliarden von den Ländern. Aber davon ist eben auch noch gar nicht so viel abgeflossen. Ist das tatsächlich alles mit Bürokratieproblemen zu erklären, wie Sie es gerade geschildert haben?
6: Wir haben, ich hatte es eben schon mal erwähnt, 1,1 Milliarden Euro an Förderanträgen beantragt. Frist waren bis zum 30.06. musste das Geld beantragt werden. Wir haben ungefähr 240 Millionen Euro jetzt ausgegeben. Da kann man ungefähr sehen, wo wir im kommunalen Bereich im Wiederaufbau sind. Und es gibt diverse Beispiele, die ganz unterschiedlich sind, warum es da letzten Endes in manchen Projekten stockt. Wir haben aber auch Projekte, die hervorragend funktioniert sind oder haben. Und da gibt es eine Fülle an Bandbreite.
0: Okay, also da muss noch einiges nachgebessert werden. Bürokratie halten wir fest. Wie ist denn überhaupt in Ihrer Meinung nach die Region derzeit aufgestellt gegen solche Katastrophen? Wir haben eben schon gehört, es wird durchaus damit gerechnet, dass wieder es zu Problemen kommen könnte, wenn ein solches Unwetter, solche Fluten kommen.
6: Also so ein Unwetter wird man nie verhindern können, was Schäden angeht. Wir kämpfen gerade um weitere Mittel für technischen Hochwasserschutz. Wir versuchen gerade, beziehungsweise die Kreisverwaltung, die Gewässerwiederherstellung so voranzutreiben, dass wir das Ufer abböschen, um der Ahr mehr Raum zu geben. Alle Brücken, die wir aufbauen, aber auch andere Infrastruktur, wird hydraulisch an ein neues 100-jährliches Hochwasser angepasst. Das bedeutet natürlich auch, dass die ein oder andere Brücke nicht mehr am alten Standort aufgebaut werden kann. Und das verzögert natürlich dann auch diverse Projekte. Bei Feuerwehren ist es ähnlich. Und wir wappnen uns dagegen, wenn die gleiche Wassermenge jetzt runterkommt, dann kann ich Ihnen sagen, dass wir ein Warnkonzept mittlerweile haben. Wir haben andere Sirenen, um Bevölkerung auch anders zu erreichen. Wir haben Alarm- und Einsatzpläne neu aufgestellt und an der Warnung wird es nicht mehr scheitern. Gleichwohl wird es dann wieder zu Schäden kommen und da gilt es natürlich auch in den nächsten Jahren noch, entweder durch technischen Hochwasserschutz oder generell durch Hochwasserschutzmaßnahmen zu agieren und letzten Endes da auch Abhilfe zu schaffen.
0: Dominik Gieler von der CDU, Bürgermeister der Verbandsgemeinde Altenahr. Vielen Dank für Ihre Zeit heute. Ja, vom Gedenken im Ahrtal zur Feierstunde in Paris. Der 14. Juli ist französischer Nationalfeiertag, traditionell mit Militärparade. Und der französische Präsident Macron hatte ja schon zum außenpolitischen Ukraine-Treffen gestern politischen Besuch. Und einige der Staats- und Regierungschefs sind gleich zur französischen Parade geblieben. Auf der Tribüne in Paris mit dabei unter anderem Bundeskanzler Merz und auch der ukrainische Präsident Selenskyj. Beobachtet werden und wurden die Feierlichkeiten und das gestern stattfindende Treffen der Koalition der Willigen zur Ukraine von unserem Korrespondenten Thomas Walde. Hallo nach Paris. Ja, es war die letzte Militärparade unter Macron, so viel ist schon sicher. War es auch sonst eine besondere Parade?
7: Ja, das Motto, unter das diese Militärparade in jedem Jahr gestellt wird, war in diesem Jahr ein sehr besonderes. Es lautet Europas strategisches Erwachen. Was zum einen bedeutet, dass man hier davon ausgeht, dass man bislang eher geschlafen hat und dass sich das nun bitte schön ändern solle, natürlich unter maßgeblicher französischer Führung. Sehr ungewöhnlich war auch die Zahl der teilnehmenden Nationen, nämlich 35 an der Zahl. All die Mitglieder der sogenannten Koalition der Willigen, der Länder, die die Ukraine in ihrem Abwehrkampf gegen Russland unterstützen. Und das erklärt eben, warum Volodymyr Zelensky und Friedrich Merz und andere Regierungschefs da auf der Tribüne dabei waren. So eine Parade ist eine besondere Form der Kommunikation. Die Botschaft heute, die richtete sich zum einen nach außen, auch maßgeblich gegen Russland, war aber auch so ein bisschen Rückversicherung im Inneren, dass man hier doch zusammensteht, trotz all der Unterschiede, die es in dieser Koalition gibt. Mhm.
0: Gestern, du hast es gesagt, war das Treffen der Ukraine-Unterstützer in Paris. Wie sind denn die Ergebnisse aus deiner Sicht zu bewerten?
7: Also Macron hat doch etwas überrascht, indem er angekündigt hat, die Koalition der Willigen werde bereits in den kommenden Monaten gemeinsame Manöver abhalten. Aber er hat dazu keine Einzelheiten genannt, wer denn da mit wem was wo üben soll. Möglicherweise könnte das in Polen stattfinden. Man hat an der Reaktion der anderen gesehen, dass das noch nicht wirklich abgestimmt ist. Bundeskanzler Merz etwa ist in seinen Äußerungen gar nicht auf diese Idee eingegangen, sondern sprach von möglicher Rüstungszusammenarbeit und von möglichen Sicherheitsgarantien für die Ukraine. Wohlgemerkt natürlich erst dann, wenn die Kampfhandlungen dort eingestellt wurden. Das ist so ein bisschen, wenn man will, eine Arbeitsteilung, die wir schon in den vergangenen Jahren gesehen haben, dass die Franzosen manchmal rhetorisch recht mutig voranpreschen und dann die anderen in recht unterschiedlichem Tempo folgen oder auch nicht. Macron versucht hier noch einmal Druck zu machen in den letzten Monaten seiner Amtszeit. Das war so ein bisschen die Botschaft, die über beiden Tagen hier in Paris lag.
0: Live aus Paris, Thomas Walde. Vielen Dank. Ja, und auch in Nizza wurde der französische Nationalfeiertag gefeiert. Heute, vor genau 10 Jahren aber, endete das für viele tragisch. Am 14. Juli 2016 sind Tausende auf der Promenade unterwegs und dann rast ein Lastwagen in die Menge. 86 Menschen sterben, mehr als 200 werden verletzt und der Attentäter wird von der Polizei erschossen. 10 Jahre später nun erinnert die Stadt an die Opfer. Susanne Freitag-Catteron hat mit Menschen gesprochen, die den Anschlag damals miterlebt haben.
8: Nicht vergessen. Das ist die Botschaft dieser knapp 3000 Menschen. Sie laufen genau die Strecke entlang, auf der ein LKW vor 10 Jahren 86 Menschen tötete und Hunderte verletzte. Es waren ihre Angehörigen, Freunde, Bekannte. Ein Trauma bis heute. Ich habe hier eine Rose niedergelegt für meine kleine Schwester. Seit 10 Jahren habe ich keinen Fuß mehr auf die Promenade hier gesetzt. Heute, es ist so, als ob ich einen hohen Berg erklommen hätte. Vor 10 Jahren war Patrick Prigent mit Freundinnen auf der Promenade des Anglais. 14. Juli, Nationalfeiertag, eine Riesenparty bis um 22.40 Uhr. Ich höre einen großen Krach, sehe den LKW auf meiner linken Seite. Er ist 5 Meter entfernt und fährt in die Menschen links von mir. Ich kann kaum darüber reden. Der LKW fuhr im Zickzack durch die Menge, berichteten Augenzeugen damals, um so viele Menschen wie möglich zu töten. Ein Terroranschlag des radikalisierten Mohamed Louaij Boulel. Die Terrororganisation IS reklamierte die Tat später für sich. Patrick Prigent hörte damals die Schüsse, mit denen die Polizei den Fahrer schließlich stoppte. Er suchte seine Freundinnen und leistete gleichzeitig erste Hilfe. Ich konnte nicht einfach nichts tun. Es war eine Horrorszene. Jemand rief, hier stirbt einer, es muss eine Herzmassage gemacht werden. Eine Szene wie im Krieg. Er half die ganze Nacht und brauchte ein paar Tage später dann Selbsthilfe. 4 Tage später stand ich morgens auf meinem Balkon und wollte mir das Leben nehmen. Ich habe dann meinen Arzt gerufen und gesagt, Doc, du musst etwas für mich tun. Patrick Prigent hat eine Selbsthilfegruppe gegründet. Das brauchte er zur Verarbeitung, genau wie die vielen anderen Betroffenen und Angehörigen. Ihr Dank gilt auch den Helfern von damals. Es ist sehr bewegend. Ich habe nicht damit gerechnet. Wir waren eigentlich hier, um Sie zu würdigen.

0: würdigen. Wir waren ja keine Opfer, wir waren die Rettungskräfte. Heute Abend wird Frankreichs Präsident nach Nizza kommen, in eine Stadt, in der die Wunden des Anschlags auch 10 Jahre später nicht verheilt sind.
1: Ja, neben dem Gedenken an Nizza und dem Nationalfeiertag steht den Franzosen heute noch ein emotionales Großthema ins Haus. Ob freudig oder traurig, das wird sich heute Abend ab 21 Uhr entscheiden. WM-Halbfinale gegen Spanien. Anne Arendt und Isabel de la Vega schauen auf die Begegnung, die im Vorfeld auch auf politischer Ebene für sogar Empörung gesorgt hat.
2: Madrid, Prachtmetropole. Die fußballbegeisterten Hauptstädter zweifeln nicht daran, wer heute Abend gewinnen wird. Spanien mit Liebe und von Herzen. Spanien natürlich. Spanien 100%. 2-1 für Spanien. Na klar, weil sie die Besseren sind. Bei aller Selbstgewissheit, Respekt vor dem französischen Team hat man hier schon. Frankreich hat sehr gute Spieler. Ich glaube aber, wir sind überlegen, aber es wird schwer. In ganz Spanien wird die Aussage des Ex-Ministerpräsidenten Mariano Rajoy über den französischen Kader diskutiert. Der sei, Zitat, von höchstem Niveau, allerdings ohne Franzosen.
3: Die Worte Rajoys haben zu einer Welle der Empörung im ganzen Land geführt. Es heißt, Rajoy solle sich entschuldigen. Manche spanische Fans aber befürchten, dass sich das französische Team durch die diskriminierenden Äußerungen zusätzlich angestachelt fühlen könnte.
2: Einer der großen Public-Viewing-Plätze mitten in Madrid. Von hier aus werden die Fans besonders auf einen blicken. Shooting-Star Yamal. Gestern ist er 19 geworden. Schau mal, hier, er ist der beste Spieler der Welt. Er wird das Spiel rocken. Yamal reißt die Jungen total mit. Er hat eine Aura, mit der sich viele Jugendliche auf der Straße einfach identifizieren können. In ein paar Stunden wird die Stimmung hier nicht nur der Hitze wegen richtig hochkochen.
4: Die Spannung steigt in Frankreich. Mit Eiskaffee versuchen sie sich noch etwas runterzukühlen. Barmann Fernando und seine Kollegen stellen sich auf einen langen Abend ein. Es wird heiß, super heiß. Die Bar wird voll sein. Es kommen richtig viele Leute. Der Mexikaner hält natürlich zu Frankreich, seiner neuen Heimat. Dass das Halbfinale ausgerechnet am 14. Juli, dem französischen Nationalfeiertag, stattfindet, sorgt für eine ganz besondere Stimmung. Fußball ist eine große Sache in Frankreich und der Nationalfeiertag noch viel mehr. Ich kann es kaum erwarten, wie es sein wird, beides zusammen zu feiern. Wir werden viel Spaß haben. Die Stimmung ist super. Die französische Mannschaft spielt tollen Fußball und Kylian Mbappé ist dieses Jahr sehr gut und trägt das Team. Das macht uns sehr glücklich. Doch dass dieser Tage so viele hinter den Bleus stehen, hat nicht nur sportliche Gründe.
5: Die rassistischen Attacken aus dem Ausland, zuletzt aus Spanien, die haben die Fußballfans noch einmal mehr zusammenrücken lassen. Denn die Angriffe auf die Spieler, auf die Herkunft der Spieler, werden auch als Angriff auf das Selbstverständnis von Frankreich empfunden. Die Nationalmannschaft gilt vielen als Symbol für ein modernes und vor allem ein vielfältiges Land.
4: Selten haben Nationalmannschaft und Nationalfeiertag so gut zusammengepasst wie heute.
1: So, und jetzt zurück nach Deutschland. Künstliche Intelligenz ist längst Teil unseres Alltags, bedeutet aber auch, es müssen unglaublich viele Daten verarbeitet werden. Und das passiert genau in riesigen Rechenzentren. Für Städte und Gemeinden ist es auch meistens attraktiv, welche zu haben, weil Unternehmen investieren, es entstehen Arbeitsplätze und es fließt Gewerbesteuer. Doch solche Data Center, die verbrauchen auch Unmengen an Wasser und vor allem an Strom. Nun protestieren immer mehr Menschen gegen Rechenzentren vor der eigenen Haustür. Peter Theissen berichtet.
6: Sie kämpfen gegen das Rechenzentrum vor der eigenen Haustür. Marc Behrendt und Thomas Schad haben eine Bürgerinitiative gegründet.
7: Was das Ganze hier besonders macht und herausstechend macht, ist, dass es ein fossiles Rechenzentrum ist. Ein großes Rechenzentrum wird versorgt von einem großen industriellen Gaskraftwerk. Und das macht den Impact auf das Klima, auf die Natur, auf die Umwelt, aber auch auf die Menschen.
6: Das Gelände, ein verlassenes Gewerbegebiet in Maintal, hat der amerikanische Investor EdgeConnex bereits gekauft. Mindestens 1 Milliarde Euro will EdgeConnex hier investieren, doch seit den Protesten stockt das Projekt. Im Rathaus von Maintal hofft die Bürgermeisterin, dass der Investor nicht abspringt, schließlich winken Einnahmen aus der Gewerbesteuer.
8: Mit der Reform, wie sie jetzt von der Bundesregierung angekündigt ist, bleibt ja auch ein größeres Stück vom Kuchen der Gewerbesteuer bei uns in der Stadt Maintal. Und das ist allemal besser als eine Brachfläche.
6: Der Stromverbrauch der Rechenzentren ist immens. In Deutschland dürfte er bis 2030 auf über 31 Milliarden Kilowattstunden pro Jahr steigen. Das ist etwa 6-mal so viel wie der gesamte Stromverbrauch Münchens. Durch KI könnte es sogar noch mehr werden.
9: Wenn wir die Daten, die KI braucht und verarbeitet, nicht hier in Deutschland halten, sondern wenn wir sie nach Irland oder zum Beispiel in die USA geben, dann werden wir zu einer digitalen Kolonie anderer großer Digitalnationen. Dann sind wir erpressbar.
6: Die meisten deutschen Rechenzentren liegen in Hessen, doch an immer mehr Orten gibt es Proteste. Auch hier in Bierstein richtet sich der Ärger vor allem gegen das Gaskraftwerk, das auch hier das geplante Rechenzentrum mit Strom versorgen soll.
10: Wenn man das mal nur auf 100 Megawatt rechnet, was Mindestleistung von so einem Gaskraftwerk sein muss, haben wir da den Gasverbrauch im Jahr wie von der Kleinstadt, entsprechende hohe CO2-Werte und natürlich Stickoxide.
6: Eine Bürgerinitiative und sogar eine eigene Partei haben sie hier gegründet, weil sie sich von der Gemeinde bevormundet fühlen.
11: Vollständig intransparent gewesen, der Weg bis hierher. Man fängt jetzt an, auf uns zuzugehen, weil man eben wohl realisiert, dass es doch mehrere Menschen gibt, die damit nicht einverstanden sind.
6: Viele Bürger fühlen sich offenbar nicht richtig mitgenommen. Ein Problem, das auch die hessische Digitalministerin sieht.
12: Transparenz und Dialog ist eines der wesentlichen Bereiche, die mir auch wichtig sind. Und deswegen haben wir auch als Digitalministerium schon in der letzten Legislatur ein eigenes Rechenzentrumsbüro eingerichtet.
6: Zurück in Maintal. Marc Behrendt und Thomas Schad haben eine Bürgerversammlung organisiert. Sie haben es geschafft, dass mittlerweile sogar fast alle Parteien im Stadtparlament von Maintal auf ihrer Seite stehen.
13: Wir haben das Ruder rumgedreht, die Meinungsbildung im Stadtparlament. Und alle haben sich unserer Einordnung des Gesamtprojekts angeschlossen.
6: Aktuell wird geprüft, ob es für das Rechenzentrum noch eine alternative Energiequelle geben könnte. Doch erst einmal ist das Projekt durch den Protest der Bürger auf Eis gelegt.
1: Ja, in Deutschland wird ja derzeit durchaus über den neuen Wehrdienst diskutiert. Und es wird laut darüber nachgedacht, ob es vielleicht sogar wieder eine verpflichtende Wehrpflicht also braucht. Und die Zahl der Verweigerer ist in Deutschland im ersten Halbjahr 2026 auch erneut stark angestiegen. In Israel hingegen gilt ein verpflichtender Militärdienst. Aber auch der wird von manchen Jugendlichen in Frage gestellt. Und das Ganze setzt auch eine gesellschaftliche Debatte in Gang. Mehr von Anne Brühl.
14: Zu Tausenden haben sie kurz vor den Sommerferien Briefe verteilt, in vielen Schulen in ganz Israel. Wir verweigern. Es ist eine Botschaft mit Sprengkraft in einem Land, das Kriege an mehreren Fronten führt. Das ist auch den Initiatoren Anton und Bar klar. Sie sind 17, wissen, für ihre Überzeugung könnten sie im Militärgefängnis landen. Für Israels Öffentlichkeit ist es erstaunlich, wenn ein Jugendlicher den Dienst verweigert oder ins Gefängnis geschickt wird. Das sorgt für viel Aufsehen und genau das wollen wir. Bar und Anton sind in einer queerlinken Gruppe aktiv. Sie haben den Überfall der Hamas auf Israel erlebt und die Konsequenzen, die ihr Staat daraus zieht. In Gaza, im Westjordanland. Etwas, das sie ablehnen. Wenn du siehst, was passiert, wenn du von der Besatzung, von den Verbrechen des Zionismus erfährst, welche Rolle das in der Gesellschaft spielt, kannst du davor nicht mehr deine Augen verschließen. Ich hoffe wirklich sehr auf eine Veränderung, weil die Gesellschaft im Moment eine ist, zu der ich nicht dazugehören möchte. Ich finde, es ist keine Gesellschaft, die die richtigen Dinge tut. In Israel ist das die Meinung einer kleinen Minderheit. Die Mehrheit denkt anders. Das zeigt sich auch am Rande des Protestzugs, der von Polizei und Armee geschützt wird. Wir wissen, wenn wir nicht zur Armee gehen, Israel nicht unterstützen, werden wir hier nicht überleben. Wenn jeder in Israel sagt, dies möchte ich nicht und das möchte ich nicht, warum sind wir dann eine Nation? Wir müssen aufeinander aufpassen. In den letzten 3 Jahren haben laut Armee 40 Israelis den Dienst an der Waffe aus Gewissensgründen verweigert. Schätzungsweise 70.000 Rekruten werden jährlich eingezogen. Genaue Zahlen gibt es nicht. Aber bis zu 50% eines Jahrgangs leisten gar keinen Wehrdienst, behaupten Aktivisten. 50% ist eine hohe Zahl. Natürlich fallen darunter Araber, Orthodoxe, aber auch eine sehr hohe Zahl von säkularen Israelis, die andere Wege finden, den Militärdienst zu vermeiden. Bar und Antons Brief hat inzwischen 130 Unterschriften. Es ist, sagen sie, ein Anfang.
1: Vorhin waren wir schon bei der Dinkelernte hier in Deutschland dabei mit unserem MIMA-Live-Reporter Thomas Münden. Der ist am Niederrhein und der wechselt jetzt die Perspektive, haben wir uns sagen lassen, und steigt selbst auf den Mähdrescher. Dort oben zählen Ausdauer und Konzentration, oft über viele, viele Stunden hinweg. Und die Frage ist, Thomas, vielleicht sehen wir dich auch da. Wie schwer ist so eine Arbeit eigentlich bei der Sommerhitze? Jetzt kannst du es ausprobieren.
15: Ganz ehrlich muss man sagen, das hier hat mit Sommerhitze relativ wenig zu tun. Wenn wir uns mal hier ein bisschen umschauen, das ist eher so eine Art Flugzeugcockpit mit Joystick, mit satellitengestütztem Weg, den diese Maschine nimmt. Und das Wichtigste an diesen Tagen, ganz da oben, eine automatische Klimaanlage. Also hier drin ist es 22 Grad. Und ich sehe jetzt ein bisschen so aus, weil wir die Tür aufhaben, weil der Kameramann muss leider draußen in der Hitze stehen. Aber von hier oben sieht das alles natürlich schon mal ganz anders aus. Und wir sagen dem Markus Pitz, der wieder bei uns ist, Markus, leg mal den Riemen auf die Orgel, dann gucken wir mal, wie sowas von hier aus aussieht. Man sieht jetzt schon hier diese Schnecke, die sich bewegt. Und dann geht's auch schon los. Und jetzt wird das Ganze sekundenschnell zerschnitten, sortiert und landet dann hinter uns in einem Tank. Und da beuge ich mich jetzt mal vor, dann können wir das auch sehen, da durch die Scheibe. Das sind die Dinkelkörner, das Stroh fliegt gleich hinten raus. Wir haben auch ein paar Bilder heute Morgen schon mal gemacht vom Anfang des Mähens. Das Wichtigste ist nämlich, dass man diese Schneidmaschine erstmal an den Mähdrescher anhängen muss. Die ist 10,40 Meter breit. Über jede Straße kommt man damit überhaupt nicht, das muss man hinter sich herziehen. Und dann wird, jetzt kann man das hoffentlich von oben sehen, Bahn um Bahn gemäht. Markus, wie ist denn die Ernte dieses Jahr überhaupt? Weil es ist ja doch sehr warm gewesen bis jetzt.
16: Also, wir haben dieses Jahr eigentlich eine sehr durchschnittliche Ernte. Also wir sind zufrieden mit den Erträgen, hatten uns im Frühjahr was Besseres erhofft, aber aufgrund der Dürre der letzten 3-4 Wochen hat zum Ende hin die Korneinlagerung nicht mehr so stattgefunden wie gewünscht. Aber wir sind zufrieden, das ist okay. Ja.
15: Wenn man hier mäht, muss man natürlich auch über Rehkitze reden, ja. Die sich ja im Feld verstecken und die dann einfach unten bleiben, die nicht weglaufen, sondern meinen, sie können sich verstecken. Ja. Wie stellt man sicher, dass man da nicht so eine Blutspur hinterlässt?
16: Also letzten Endes ist es so, dass die Setzzeit der Rehe vorbei ist. Also im Frühjahr bei der Grasernte muss man da deutlich mehr Obacht geben. Da ist es allerdings so, also ich bin selber auch Jäger, dass wir die Flächen morgens früh mit der Wärmebildkamera, mit der Drohne abfliegen und die Rehkitze dementsprechend aus den Flächen rausholen.
15: Jetzt wird gemäht, hoffentlich noch so 2 Wochen, hast du gesagt. Dann ist hoffentlich eine kleine Pause. Wie geht es dann weiter?
16: Dann haben wir ungefähr einen guten Monat Pause und dann geht es irgendwann Ende August, Anfang September mit der Maisernte weiter. Allerdings benötigen wir da jetzt ganz dringend Regen, um da vernünftige Maiskörner, vernünftige Maiskolben ausbilden zu können. Die Dürre aktuell ist schon extrem und für die Winter- oder für die Herbstkulturen eher negativ.
15: Markus, ich sage dir bis hierhin vielen Dank und vielen Dank, dass wir mitfahren durften. Ja. Und morgen und übermorgen wird es für Markus besonders spannend. Wir sind hier unmittelbar am Festivalgelände von Perucaville. Und was da demnächst dann ab morgen los ist, ist für den Mähdrescher besonders schlimm. Alle Straßen verstopft. Und ob er dann rechtzeitig zu seinem Feld kommt, ist die nächste Frage. Aber das ist eine andere Geschichte. Die erzählen wir zu einer anderen Zeit und gehen jetzt erstmal zurück nach Berlin.
1: Ja, wir drücken die Daumen. Danke, Thomas. Curaçao kennen ja viele von der WM. Der kleine Inselstaat vor der Küste Venezuelas, der war ja der erste Gegner der deutschen Nationalmannschaft beim Fußball bei der WM. Und klar, weltbekannt ist auch der nach der Insel benannte blaue Likör. Weniger bekannt dagegen ist Mabi, ein traditionelles Getränk, dem die Einheimischen fast magische Kräfte zuschreiben. Unser Reporter Andreas Stamm hat sich zeigen lassen, wie es gebraut wird und was es mit seinem Ruf auf sich hat.
6: Wer an Curaçao denkt, denkt an Palmen, Strand, türkisfarbenes Wasser. Und dazu einen Blue Curaçao. Weit gefehlt. Das wahre Inselgetränk kommt selbst gebraut in alten Whiskyflaschen und habe magische Kräfte.
17: Ein mysteriöser Drink soll gesund machen, einen flachen Bauch machen und ist das eigentliche Nationalgetränk Curaçaos, nicht dieses blaue Zeug. Das muss ich mir mal angucken.
6: Jocelyn Gumps Zimmermann weiht mich ein in die Kunst des Mabi-Machens. In ihrer kleinen Küche kocht sie ihn seit Jahrzehnten. Doch erst seit ihr Mann vor 6 Jahren gestorben ist, verkauft sie ihn auch selbst, erzählt sie, wegen des Geldes. Die Grundzutat, die Rinde des Mabi-Baums, wird aufgekocht, verfeinert mit Gewürzen wie Zimt, Anis oder Nelken, ist einfach, der Teufel aber steckt im Detail.
18: Manche Leute wissen nicht, wie man Mabi richtig zubereitet. Der Sud muss die ganze Zeit im Topf bleiben. Manche nehmen ihn heraus nach dem Kochen. Er muss weitergerührt werden, man muss warten.
6: Wer keine Geduld hat, den bestraft das Leben und ich will unbedingt schon mal probieren.
18: Aber manche wollen es so bitter, wirklich ohne Zucker. Und viele Jüngere sagen, wenn sie es probieren, es sei zu bitter. Es ist zwar bitter, aber es schmeckt doch gut.
6: Ist das Problem die süßen Limonaden, die Softdrinks, all das Zeug in Dosen?
18: Ja, furchtbar, das sind Killer.
6: Auch der Mabi braucht Zucker in Maßen. Am Ende das Gebräu mit dem alten Mabi zusammenschütten, mindestens 3 Tage im Warmen gären lassen. Fertig ist das frische Elixier, der gezuckert und fermentiert deutlich genießbarer daherkommt.
17: Ist so ein bisschen eine Mischung aus Limonade, Tee und lecker. Kann man gar nicht beschreiben. Bisschen bitter im Abgang, aber nice. Kann man gut trinken, vor allem bei der Hitze.
6: Doch damit geht die Arbeit erst richtig los. Unterwegs zu Jolines Verkaufsstand quer durch die Inselhauptstadt Willemstad. Zu ihrem Platz. Jeden Tag, bis die Mittagshitze zu stark wird, wartet Jolene auf Kunden. Mabi sei eine jahrhundertealte Tradition in der ganzen Karibik, abgefüllt meist in Whiskyflaschen, die ihr Sammler vorbeibringen. Ein Zaubersaft, erklärt sie.
18: Es hilft bei Magenproblemen, es reinigt die Leber und fördert allgemein das Wohlbefinden. Es ist sehr gut für die Gesundheit. Gerade waren 2 Leute da, die mir erzählt haben, dass sie starke Rückenschmerzen hatten, weißt du, und Probleme mit der Leber. Also haben sie es getrunken und dadurch sind die Probleme verschwunden.
6: Doch das Geschäft mit dem Wundermittel läuft an diesem Morgen schleppend.
17: Also bei der Hitze hat keiner Lust, das Zeug wieder mit nach Hause zu schleppen. Deswegen muss ich den Verkauf noch ein bisschen ankurbeln.
6: Und siehe da, plötzlich rollt der Rubel.
17: Das mit dem Abkassieren ist unheimlich schwierig, wenn man die Münzen nicht kennt. Ich habe keine Ahnung, was ich an Geld kriege.
6: Mabi ist echtes Inselleben, schwört Jolene, das Getränk der einfachen Leute. Die wiederum schwören auf die reinigende Wirkung für Körper und Geist. Eine Art Voodoo-Zauber.
18: Es ist wirklich so gesund. Du musst es nur jeden Morgen trinken. Als erstes nach dem Aufstehen einen Mabi. Ich habe 3 Kinder, habe es während meiner Schwangerschaften getrunken und jedes meiner Kinder war stark und gesund.
6: Egal wie stark der Wind bläst, Jocelyn liebt ihren Job, weil es mehr ist als nur ein Geschäft. Es wird getratscht, es werden Neuigkeiten ausgetauscht oder auch mal die Lebensgeschichte geteilt.
17: Also ich will das gar nicht bezweifeln, dass dieser Drink auf magische Weise dem Körper Gutes tut. Aber eins weiß ich ganz bestimmt, da steckt eine Menge karibischer Lebensfreude drin.
6: Kein schlechter Tag, erklärt Jocelyn, ob trotz oder wegen meiner Hilfe.
19: das lässt sie offen. Die Magie des Mabis, des Nationalgetränks, hilft ja sowieso allen bei allem.
1: Ronja von Rönne, Autorin, Kolumnistin und Moderatorin. Schlagartig bekannt wurde sie 2015 mit einem umstrittenen feminismuskritischen Essay. Das löste eine heftige Debatte aus. Seitdem ist aber viel passiert. Ronja von Rönne hat mehrere Romane veröffentlicht, unter anderem. Und ihr neuestes Buch, ihr Roman, trägt den Titel Alles Liebe. Darüber können wir jetzt sprechen, denn sie ist bei uns. Herzlich willkommen, Ronja von Rönne.
20: Ich freue mich, mal wieder hier zu sein.
1: Wir freuen uns auch über das Buch. Es heißt Alles Liebe, sollte aber ursprünglich Gift heißen. das müssen Sie uns noch mal erklären, wie es jetzt zu dieser Verwandlung kam.
20: Alles Liebe, wenn man das Cover auch sieht im Hintergrund, es verspricht ein bisschen Strandlektüre. Und die ist es auch, wenn man sich am Strand auch etwas tiefsinniger beschäftigen möchte. Denn ja, es geht um Liebe, aber es geht auch um die Lüge, es geht um die dunklen Seiten davon und deswegen passt der Titel schon auch.
1: Okay, wir reden gleich noch ein bisschen intensiver über das Buch und was sich hinter all dem verbirgt. Vorher haben wir ein kleines Porträt von Ihnen.
21: Ronja von Rönne ist ein Medienphänomen. Sie polarisiert. Für die Zeit schreibt sie Kolumnen und moderiert bei Arte. Bekannt wurde sie 2012 mit ihrem Blog Sudelheft. Ihre Themen sind seit jeher das Erwachsenwerden, gesellschaftlicher Druck, Einsamkeit, Beziehungen und psychische Gesundheit. In ihren Texten verarbeitet sie oft den Kampf gegen die eigenen Depressionen und Panikattacken. Mit Humor und einem gleichzeitig scharfen, kritischen Blick hört sie nicht auf zu schreiben. Obwohl sie selbst sagt, dass sie sich oft dabei quält. In ihrem neuen Roman Alles Liebe erzählt sie in 5 sensiblen Charakterstudien von Menschen, die über ihre ganz persönlichen Abgründe balancieren. Da ist zum Beispiel Barbara, die sich nach dem Tod ihrer Tochter eine unmögliche Romanze erträumt, oder Heike, die sich aus der Ferne in einen Gartenblogger verliebt. Sie alle flüchten sich in Fantasiewelten und lügen.
1: Ja, und darüber können wir jetzt noch mal tiefer sprechen, denn das Spannende ist, dass diese 5 Geschichten ja doch alle auch so ein bisschen was miteinander zu tun haben. Nicht nur, was das Thema angeht, sondern die Personen kennen sich auch. Aber das Thema, was so ein bisschen im Zentrum steht, ist im Grunde Lüge und Einsamkeit. Oder was ist für Sie da der Kitt dazwischen?
20: All diese Menschen sind im Prinzip Überlebenskünstler. Ich glaube, wir müssen uns alle im Alltag und in unseren Beziehungen ständig selbst belügen, aber auch fremde Menschen und liebe Menschen belügen, um so ein bisschen die Illusion aufrechtzuerhalten. Das Buch kreist so ein bisschen um die Frage, was müssen wir tun, wie weit dürfen wir wahrhaftig sein, um tatsächlich geliebt zu werden. Es heißt immer, man muss sich selbst lieben, um geliebt zu werden. Und dieses Buch stellt wirklich die Frage, ist das wirklich so?
1: Jetzt geht es aber ja in den Geschichten nicht um kleine Flunkereien, sage ich mal. Weil wenn man so Fragen stellt, klar, jeder Mensch statistisch gesehen lügt. Aber da geht es ja um richtig große Lebenslügen.
20: Ja. Aber Literatur lebt ja auch von der Übertreibung. Deswegen ist das schon in Ordnung so.
1: Die ersten Geschichten, haben wir eben schon gesagt, haben diese Lüge und die Frage von Selbstzweifel und Einsamkeit. Kann man sagen, dass Einsamkeit vielleicht auch uns so ein bisschen dazu bringt, dann so Luftschlösser zu bauen?
20: Einsamkeit ist eines der größten Probleme unserer Zeit. Wir haben Alterseinsamkeit, jetzt aber auch bei jungen Menschen Einsamkeit, die sonst lieber aufs Handy schauen, anstatt im Park mit ihren Leuten, mit ihren Freunden zu rauchen, wie wir früher. Jetzt haben wir auch noch die Einsamkeit, die mit KI irgendwie behandelt wird, übergangen wird, versucht wird zu entfliehen. Deswegen fand ich das Thema einfach so wahnsinnig aktuell.
1: Weil es ist tatsächlich nicht nur Lüge, sondern auch Einsamkeit.
20: Ja, Einsamkeit ist ein Riesenthema da drin. Und sich da rauszulügen, das ist die Strategie, die meine Protagonistinnen wählen. Aber es gibt natürlich momentan auch ganz andere, die ebenfalls so sehr gefährlich sind.
1: Würden Sie sagen, ist es eigentlich ein großer Unterschied zwischen Selbstbelügen und andere Belügen?
20: Ich glaube, es schlägt in die gleiche Kerbe. Ich glaube, es ist beides sehr, sehr schädlich. Und ich glaube, beides kann man aus den richtigen und falschen Motiven machen. Lügen ist nicht gleich Boshaftigkeit. Und ich glaube, das möchte dieses Buch auch so ein bisschen zeigen. Ich liebe meine Figuren. Es sind gescheiterte Menschen, es sind keine Heldinnen. Es sind Leute, die wirklich vor dem Nichts stehen. Und ich habe eine große Zärtlichkeit für die. Deswegen verurteile ich sie auch nicht dafür, dass sie teilweise große, große Luftschlösser bauen, ja.
1: Jetzt haben wir eben im Einspieler auch schon gesehen, selbst schon gesagt, oh Gott, das Schreiben, das fällt mir immer ziemlich schwer. Schreiben Sie trotzdem noch ein neues Buch?

0: Ronja von Reuner, dass Sie heute da waren.
1: Vielen Dank für die Einladung.
0: Jetzt kommen wir zum Mima-Menschen vom deutschen WM aus. Ist unser heutiger Mima-Mensch noch immer ziemlich enttäuscht, ist er wahrscheinlich auch nicht der Einzige. Und er weiß, wovon er spricht. Der 79-Jährige stand nämlich selbst bis ins hohe Alter im Tor und war zeitweise Deutschlands ältester aktiver Torwart. Heute hat er die Handschuhe zwar an den Nagel gehängt, dem Fußball aber bleibt er treu. Mehr von Peter Theissen.
2: Natürlich schaut Bernd Fucker mit Frau und Enkel die Spiele der Fußball-Weltmeisterschaft und auch noch einmal das dramatische Elfmeterschießen der Deutschen gegen Paraguay.
3: Den kann man nicht halten, der war zu gut.
2: Bernd Fucker muss es wissen, der 79-Jährige war jahrelang ältester aktiver Torwart Deutschlands. Vom Auftritt der Nationalmannschaft ist er immer noch restlos enttäuscht.
3: Die spielen ihre Bälle rüber, nüber, zurück, rüber, nüber, zurück.
2: Zu wenig Einsatz, das hätte es bei ihm nie gegeben. Vor 12 Jahren mit stolzen 67 startete Bernd Fucker noch mal neu durch, schaffte mit seinem SV Neuses sogar den Aufstieg von Kreisliga D in Kreisliga C.
3: Ich bin ja auch der einzige Torwart in Deutschland, der mit über 70 Jahren noch Liga gespielt hat. Nicht alle Herren Freizeitgeklicke, sondern Liga.
2: Bernd Fuckers große Zeit, das waren die 60er und 70er, als er in der Hessenliga spielte. Sogar die zweite Bundesliga schien erreichbar. Doch seine damalige Frau verbot ihm das Fußballspielen. Da war er 27.
3: Das war mein Trennungsgrund von meiner vorigen Frau, weil die damit gar nicht leben konnte mit meinem Fußball. Die Familie fand dann sonntags auf der Couch statt.
2: Gott sei Dank lernte er viele Jahre später seine Gabi kennen. Die ist genauso fußballverrückt wie er, betreut bis heute eine Jugendmannschaft. Gemeinsam trainieren sie im Garten den Enkel Mason, der von einer Profikarriere als Torwart träumt. Ein Nachfolger für den ältesten Torwart Deutschlands ist also in Sicht. Und was schätzt Gabi eigentlich besonders an ihrem Bernd?
4: Das Ruhige, das Besonnene und auch so dieses Gesellschaftliche. Weil egal, wo er hingeht, er fühlt sich überall wohl.
2: Inzwischen hat Bernd Fucker die Torwarthandschuhe an den Nagel gehängt. Doch dem Fußball ist er weiter treu. Er kickt mit beim Walking Football, Gehfußball. Da wird ohne Torwart gespielt. Fucker in der ungewohnten Rolle als Torjäger.
3: Solange ich mich entsprechend fühle, bisschen fit halten, anschließend die Gemeinschaft haben.
2: Seine Kumpels, alles alte Sportplatzbekanntschaften.
5: Tja. Bernd ist einer der besten Freunde, die ich mir überhaupt vorstellen kann. Guter Freund bedeutet Folgendes: Man kann ihn anrufen, wann man will. Er hört dir zu. Ich war sehr lange Vorsitzender hier. Da war es der Schriftführer, der Bernd. Super, pflichtbewusst und einfach Mensch.
2: Mit seinen fast 80 Jahren hat Bernd Fucker noch einen großen Traum.
3: Einmal gegen Rudi Völler an der Torwand, an die Torwand zu schießen, im aktuellen Sportstudio des ZDF. Ich habe Rudi Völler mit im Kinderwagen zum Straßenfußball genommen. Ich habe mit seinem Bruder Dieter in der Straßenfußballmannschaft gespielt. Das ist noch ein Traum.
2: Erst einmal aber steht Bernd Fuckers großes Abschiedsspiel an. Im August endet dann eine beeindruckend lange Karriere im deutschen Fußball.
6: Ja, und wie kommen wir jetzt vom 79-jährigen Bernd Fucker zum 19-jährigen Lamine Yamal? Vielleicht mit dem Hinweis, dass einer der beiden mit Spanien heute Abend in Dallas gegen Frankreich im WM-Halbfinale steht.
7: Lamine Yamal, Spaniens Superstar, seit einigen Jahren in aller Munde der Fußballwelt. Seinen 19. Geburtstag feierte er gestern und bekam dazu eine Abreibung durch seine Teamkollegen im Abschlusstraining. Ich habe noch nicht viele Geschenke bekommen, werde meine Familie sehen, aber das Geschenk, das ich mir selbst machen möchte, ist eine Reise nach New York. Das Finale wünscht er sich. Bisher war Yamals Heldenreise bei dieser WM holprig. Nur ein WM-Tor

0: hat er erzielt beim 4:0 gegen Saudi-Arabien. Im Viertelfinale gegen Belgien aber mit ansteigender Form. Und sein Trainer De La Fuente glaubt daran, dass Jamals Knoten platzen wird. Lamins großer Tag bei dieser WM wird noch kommen. Ich hoffe morgen. Und wenn nicht, dann im Finale, wenn wir es erreichen. Mikel Merino ist ein weiterer Trumpf, den Spanien ausspielen kann. Seine Tore nach Einwechslung im Achtelfinale gegen Portugal und im Viertelfinale gegen Belgien waren die entscheidenden. Mikel Oyarzabal aber ist Spaniens erfolgreichster Torjäger dieser WM. 4 Tore bisher. Das eigentliche Prunkstück der Europameister ist die Defensive um Torwart Unai Simon. Unglaubliche 609 Minuten blieb sie ohne Gegentreffer bei einer WM. Die Serie endete erst gegen Belgien, dem einzigen Tor gegen Spanien in diesem Turnier. Bei den Buchmachern ist Frankreich der Favorit. Spaniens Coach De La Fuente gibt aber nichts darauf. Um ehrlich zu sein, wie ich von Anfang an gesagt habe, ob wir Favoriten sind oder nicht, entscheidet das Spiel? Nein. Die beiden letzten Duelle mit Frankreich hat Spanien gewonnen. 2024 im Halbfinale der Europameisterschaft mit 2:1, als der 16-jährige Jamal zum jüngsten EM-Torschützen der Geschichte wurde. Im vergangenen Jahr im Nations League-Halbfinale beim 5:4 Torspektakel.
1: Ja, und wer ins Finale geht und wer ins Spiel um Platz 3 muss, das können Sie heute Abend live verfolgen von 20.15 Uhr an im ZDF. Und nun zum Eisschnelllauf. Der steckt in Deutschland aufgrund eines Streits zwischen Athleten und dem Verband um Präsident Matthias Große in der Krise. Die Hintergründe von Christoph Schneider.
2: Im Eissportzentrum Erfurt trainiert fast die Hälfte des gesamten Eisschnelllauf-Bundeskaders. Aktuell gibt es vor allem 3 Schwerpunktstandorte für die Athleten. Berlin, Inzell und Erfurt. Die Spitze des Eisschnelllaufverbandes um den umstrittenen Präsidenten Große will den Standort Erfurt für die Aktiven auflösen und die Athleten auf die Standorte Berlin und Inzell verteilen. Machen die Sportler da nicht mit, droht ihnen der Rauswurf aus dem Bundeskader, was die Athleten empört. Vor einer Woche gab es dazu ein Spitzengespräch unter anderem mit dem Thüringer Sportminister. Erstmal keine Entscheidung, im Herbst soll weitergesprochen werden. Gesucht eine neue Struktur für die Eisschnelllaufstützpunkte.
1: Und wir sprechen mit Johannes Herber von Athleten Deutschland. Hallo, Herr Herber.
3: Schönen guten Tag.
1: Die DESG droht den Erfurter Athleten also mit dem Verlust ihres Kaderstatus, sollten sie die neue Athletenvereinbarung nicht unterschreiben. Wie sehen denn die Athleten das Handeln ihres Verbands?
3: Ja, die Athletinnen und Athleten sehen das natürlich sehr, sehr kritisch. Das ist ja auch etwas, was jetzt nicht zum ersten Mal passiert. Es ist eine Reihe von Fehlverhalten eigentlich über die letzten Jahre, das sich so hingezogen hat. Und gerade jetzt eben diese Verquickung, die Unterzeichnung der Athletenvereinbarung, das zu verbinden mit einer Strukturentscheidung, die noch für die Athleten zumindest nicht nachvollziehbar begründet ist, ist absolut nicht hinnehmbar.
1: Braucht es denn Ihrer Meinung überhaupt eine Konzentration der Standorte?
3: Ja, es ist schon Sache der DSG, das zu entscheiden, also und auch nachvollziehbar darzulegen, wo haben denn Athletinnen und Athleten die wirklich besten Bedingungen, das beste Eis, die beste Physiotherapie, die besten Trainer, auch eine gute Anbindung an die duale Karriere, also wo findet das statt? Und das dann auch überzeugend den Athletinnen und Athleten darzulegen, aber dann auch gegenüber den Förderern. Und das ist jetzt vor allem wichtig, dass das Kanzleramt und auch der DOSB, die beide diese Strukturentscheidung treffen, wirklich genau hinschauen und sagen, ja, das ist wirklich im Sinne der sportlichen Leistung der Athleten, dass da ein Stützpunkt oder Stützpunkte zusammengelegt werden sollen.
1: Und mehrere Athleten, sowie ja auch der Thüringer Landesverband, fordern ja inzwischen auch den Rücktritt des gesamten DESG-Präsidiums. Braucht es aus Ihrer Sicht einen kompletten Neuanfang in der Verbandsführung?
3: Ja, wir haben gesehen über das Verhalten der letzten Monate und eben auch noch mal jetzt gerade in den letzten Wochen, dass da wahnsinnig viel Vertrauen verloren gegangen ist. Es gab auch schon vorher Unregelmäßigkeiten, würde ich sagen, in der Verbandsführung, auch was die Mitgliederversammlung betraf. Da gab es auch schon sehr viel Unruhe unter den Landesverbänden. Und insofern sehen wir genügend Hinweise darauf, dass es nötig ist, dass hier ein Führungswechsel stattfindet.
1: sagt Johannes Herber von Athleten Deutschland. Vielen Dank für das Gespräch und liebe Grüße.
3: Vielen Dank.
1: Ja, und das war's vom Sport im MIMA für heute. Rüber zu dir, Miriam.
4: Marvin. Ja, die NordA 2026 ist eine der größten Ausstellungen zeitgenössischer Kunst in Europa und findet gerade in den historischen Eisengießerei Karlshütte in Schleswig-Holstein statt. Das Ganze noch bis 4. Oktober. Was es da zu sehen gibt und warum sich ein Besuch auf jeden Fall lohnt, weiß Sohat Kaldi.
5: Ein tonnenschwerer Baum, der von der Decke hängt.
6: Gigantisch.
5: Der Mond aus 6000 Leuchten.
6: Vielsagend.
5: Ein Gemälde aus Farbe und Wüstensand. Es geht um Natur und Mensch, Klima und Kunst auf der Nordart.
7: Das geht von groß bis klein. Man hat dunkle Sachen, man hat tiefgründige Sachen, aber auch Lustiges. Man hat eine große Vielfalt.
5: Ein russisches Kampfflugzeug trifft auf zwei amerikanische Limousinen. Ost und West, militärische Drohung und gegenwärtige Eskalation geraten ineinander. Kunst als Protest.
8: Die Menschen lernen nicht, dass Kriege eigentlich nur Unheil für die Menschheit bedeuten und lernen nicht, dass man daraus keine Ziele erreichen kann.
5: 1000 Kunstwerke. Bilder, Skulpturen, Installationen von China bis Deutschland und von der Türkei ins Baltikum. Auf dem ehemaligen Industrieareal ist viel Platz für die Kunst, die nicht nur betrachtet, sondern erlebt werden soll.
9: Man kann Abstand nehmen, man kann in die Nähe gehen, man kann drum herum gehen. Und das finde ich immer ganz wichtig, gerade bei Exponaten, die dann auch so dreidimensional sind.
5: Kunst von Weltrang in der norddeutschen Provinz. Die Nordart 2026.
10: Herzlich willkommen zum Wetter-Mittagsmagazin. Und wir haben in dieser Sendung schon intensiv berichtet über die Schauer und Gewitter der vergangenen Stunden. Das wird uns auch in den Nachmittag, in den Abend, über die Nacht und morgen weiter beschäftigen. Hier haben wir noch mal die Böenwalze von Michael Rost über Hannover, auch in Harzgerode. Heute Nacht kräftige Schauer und Gewitter. Thorsten Brehme hat es fotografiert. Und Hardy Schulz ist zum Start in den Tag sogar dieses Video gelungen über Tanner in Thüringen. Herzlichen Dank dafür. mima-wetter@zdf.de ist meine Mailadresse. Ich freue mich auf Ihre Post, egal ob als Standbild oder eben in Form eines Videos. Tja, und das Tiefdruckgebiet, dem wir das alles zu verdanken haben, das zieht jetzt weiter Richtung Osten. Aber die Schauer- und Gewitterspur, die hält an. Und in dieser Gemengelage lohnt der Blick auf die Temperaturen. In dieser Hitze, da brodelt es. Aber wir sehen Richtung Südwesten Temperaturen bis 40 Grad in der Spitze. Die gibt es eben dort. Wir bleiben mittendrin. Richtung Wochenende wird es auch kühler. Das ist das Stichwort für den Blick auf die Wassertemperaturen in Nord- und Ostsee. 19 Grad. In der Mittelmeerregion 27, teilweise bis 29 Grad, 5 Grad zu warm. Und damit kommen wir zurück zu diesem Tiefdruckgebiet. Das zieht jetzt weiter, vor allem im Osten und Südosten schauert und gewittert es noch. Das lässt gerade so ein bisschen nach, wird aber in den Abend hinein wieder aufleben. Jetzt die Hauptfelder verabschieden sich. Temperaturen zum Nachmittag zwischen 24 Grad Celsius an der Ostsee, 35 Grad am Oberrhein. Gerade Richtung Westen, jetzt also meist trocken und freundlich. In der Nacht geht es dann im Süden wieder los. Das, was sich da abspielt, ist durchaus mehrstündiger, gewittriger Starkregen. Bis 40 Liter auf den Quadratmeter, das ist möglich. Begleitet von Hagel, vor allem im Süden und Südosten. Richtung Nordwesten ist es klar, die Temperaturen heute Nacht zwischen 12 Grad in der norddeutschen Tiefebene, 20 Grad am Oberrhein. Und der Blick auf das Wettergeschehen für den Tag morgen. Die Reste der Schauer und Gewitter der Nacht werden uns in den Vormittag begleiten. Und dann so zum Nachmittag brodelt es wieder südlich des Mains, südlich der Donau. Das kann noch intensiver werden, als wir das in den vergangenen Stunden erlebt haben. Großer Hagel ist ein Thema, bis 40 Liter auf den Quadratmeter in kurzer Zeit. Das Ganze begleitet teilweise von Böen in Orkanstärke, also bis knapp 120 Kilometer pro Stunde. Das ist morgen vor allem im Süden im Bereich des Möglichen. Höchste Temperaturen in der Spitze bis 32 Grad, im Rhein-Main-Gebiet 23 Grad entlang der Ostseeküste. Und der Blick abschließend auf die Aussichten für die darauffolgenden drei Tage zeigt uns zum Donnerstag sowas wie Wetterberuhigung. Aber die Unwettertage dieser Woche stehen uns erst noch bevor. Freitag und Samstag müssen wir auf dem Schirm behalten.
4: Auf auf dem Schirm behalten und mindestens einen Schirm mitnehmen. So viel können wir festhalten.
10: Wenn es ganz schlimm kommt, bitte drinnen bleiben, Schutz suchen.
4: Schutz
10: suchen. Nicht in den Keller gehen, nicht in Unterführungen parken. Sie kennen das.
4: Genau, Sie kennen das. Und wir werden weiter darüber berichten.
10: Ja.
4: Ihnen auf jeden Fall einen wunderschönen Resttag. Wir sehen uns morgen hoffentlich wieder kurz vor 12.
1: Tschüss.
10: Ciao, ciao.
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0: Guten Tag, willkommen zur Tagesschau. 5 Jahre ist die Flutkatastrophe im Ahrtal mittlerweile her. Sie zählt zu den schlimmsten Überschwemmungen in Deutschland. Innerhalb von 24 Stunden waren in Teilen von Rheinland-Pfalz und Nordrhein-Westfalen Regenmengen von bis zu 150 Liter pro Quadratmeter gefallen. Das Hochwasser richtete in den beiden Bundesländern einen Gesamtschaden von rund 30 Milliarden Euro an. Tausende verloren ihr gesamtes Hab und Gut. Heute wird in der Region an die Katastrophe erinnert.
1: Sie erlebten die Flutkatastrophe, Porträts der Freilichtausstellung We Are Strong, wir sind stark. Einer der Porträtierten, Eberhard Schimanski, er verlor in der Flut seine Frau.
2: Ich konnte meine Frau nicht halten. Die Ach riss sie mit Gewalt aus meinen Händen.
1: Eine von 135 Toten allein hier im Ahrtal, das vor 5 Jahren von der Jahrhundertflut zerstört wurde.
3: Nicht alles lässt sich wiederherstellen. Der Verlust geliebter Menschen bleibt. Die Erinnerungen bleiben. Und auch die seelischen Wunden vieler Betroffener sind bis heute Teil ihres Alltags.
1: Die Nacht vom 14. auf den 15. Juli 2021. Die Wassermassen beschädigen oder zerstören 9000 Häuser. Mehr als 60 Brücken stürzen ein. Einsatzkräfte kommen nicht zu den Eingeschlossenen. Rettungshubschraubern fehlen die Seilwinden. 5 Jahre danach prägen Baustellen noch immer das Ahrtal. Und Einwohner kämpfen weiterhin um Hilfsgelder. Viel Bürokratie macht es ihnen schwer.
4: Sie bekommen immer die Forderung nach dem nächsten Gutachten, weil irgendwie die Fragen werden beantwortet. Dann kommen die nächsten Fragen und dann geht das Theater wieder von vorne los.
1: Manche Betroffene hoffen noch immer auf eine Entschuldigung der Landesregierung. Darauf warten sie seit nunmehr 5 Jahren.
0: Die US-Armee hat die 3. Nacht in Folge Iran angegriffen. Kampfjets und Marschflugkörper wurden gegen Ziele in Hafenstädten im Süden des Landes eingesetzt. Iran soll seinerseits US-Militäranlagen in Kuwait, Bahrain und Jordanien sowie Tanker in der Straße von Hormuz attackiert haben. Laut Behörden wurde ein Besatzungsmitglied getötet. Zuvor hatte Präsident Trump erklärt, die USA würden die Meerenge übernehmen. Dafür wollten sie Gebühren erheben. Iran wies das zurück. Bewohnerinnen und Bewohner in Pflegeheimen müssen einen immer größeren Eigenanteil zahlen. Anfang Juli lagen die Kosten für das erste Heimjahr bei durchschnittlich mehr als 3.360 Euro pro Monat. Der Verband der Ersatzkassen hat berechnet, dass dies fast 260 Euro mehr sind als vor einem Jahr. Am höchsten ist der Eigenanteil in Bremen, am niedrigsten in Sachsen-Anhalt. Ein Grund für die Entwicklung sind gestiegene Personalkosten. Nach sonnigen Tagen und sommerlichen Temperaturen sind gestern Abend schwere Unwetter über Teile Norddeutschlands hinweggezogen. In Niedersachsen gingen enorme Regenmengen und Hagelschauer nieder. Zentimetergroße Körner sorgten für erhebliche Schäden an Autos und Dächern. Auch in Mecklenburg-Vorpommern war die Feuerwehr im Dauereinsatz, um Straßen zu räumen und vollgelaufene Keller auszupumpen. Für heute warnt der Deutsche Wetterdienst in der Mitte und im Süden Deutschlands vor weiteren Unwettern. Die Wetteraussichten: morgen im Norden und Nordwesten sonnig und trocken, sonst wechselnd bewölkt, am Nachmittag und Abend auch Schauer und Gewitter. Im Süden sind Unwetter möglich, 21 bis 32 Grad.
5: Guten Tag und willkommen zu den Nachrichten bei Tagesschau 24. Schön, dass Sie dabei sind. 5 Jahre ist die Flutkatastrophe im Ahrtal mittlerweile her. Das Gedenken zum Jahrestag ist heute unser Top-Thema hier bei Tagesschau 24. Und unser Reporter Michael Eiden ist vor Ort in Altena. Wir haben ja gesehen, Bundespräsident Steinmeier war heute schon da. Wie erlebst du denn die Bevölkerung heute, 5 Jahre nach der verheerenden Naturkatastrophe?
6: Bundespräsident Frank-Walter Steinmeier hat gesagt, dass das Ahrtal nicht nur ein Ort des Schmerzes und des Leids ist, sondern auch ein Ort von gegenseitigem Zusammenhalt aus nah und fern. Und ich glaube, da können viele Menschen hier im Ahrtal zustimmen. Ich habe in den vergangenen Tagen und Wochen mit vielen Leuten hier sprechen können. Die einen sagen, es ist total gut, dass hier so viel Politprominenz da ist und Medienaufmerksamkeit, weil jede Schlagzeile, jede Erwähnung hilft uns hier beim Wiederaufbau. Andere sagen, sagen, dann kommen ja nur die Politiker, halten mal kurz ihr Gesicht in die Kamera. Da spricht so ein bisschen der Frust raus aus vielleicht Wiederaufbauthematiken, langwierigen Genehmigungen. Andere sagen, na, ich fahre lieber im Urlaub, mir ist der Trubel hier zu viel. Jemand, der sich besonders gut auskennt, wie es den Leuten hier geht, ist Neophytos Aratimos, der Ortsbürgermeister aus Altenahr. Vielen Dank, dass Sie sich die Zeit nehmen. Heute Abend gibt es in Bad Neuenahr eine zentrale Gedenkfeier. Mehrere hundert Menschen werden dort erwartet. Wie geht es den Menschen hier in Altenahr? Wo sammeln die sich? Gibt es einen Austausch, ein Zusammensein?
7: Ja, wir haben auch eine große Gedenkveranstaltung in Altenburg um 17 Uhr, organisiert von der Verbandsgemeinde. Und danach ist es üblich, wie in den letzten Jahren auch, dass die einzelnen Personen in ihren kleinen Ortsteilen feiern gehen. In Altenahr zum Beispiel werden wir in der Kirche sein und dort zusammen alle den Tag dann abschließen, gedenken und auch nach vorne blicken.
6: Es ist ein Tag des Gedenkens, Sie sagen es, aber auch nach 5 Jahren so ein Tag, wo man eine Zwischenbilanz ziehen kann zum Wiederaufbau. Wenn Sie sich Altenahr anschauen, wir sehen den Bahnhof und eine Bahnhofsgaststätte, die saniert sind, wo wieder Gäste und Betrieb sind. Heute war dort der Empfang des Bundespräsidenten, dort wird noch ein bisschen abgebaut. Es gibt andere Restaurants, Hotels, die florieren. Aber auch noch viel zu tun, wenn Sie auf Ihre Gemeinde blicken. Was würden Sie sagen? Wie weit ist man da?
7: Also wir haben einen guten Schritt nach vorne geschafft. Das ist sehr positiv. Es gibt viele Baustellen, die noch offen sind. Das will ich gar nicht verhehlen. Man muss einfach am Ball bleiben, immer wieder mit allen Instanzen sprechen, immer wieder auch die Wünsche der Bürgerinnen und Bürger nach vorne bringen, damit wieder dieser Ort genauso wird und lebendig, wie er vorher war und dass sich jeder auch dann wieder hier wohlfühlt. Und dafür stehe ich auch.
6: Wir sprechen über das Thema Baustelle. Wir sind an der A, heute ein eher zahmer, wenig gefährlich aussehender Fluss. Wir haben knapp über 30 Grad hier. Es wird sich was tun hier am Fluss. Erzählen Sie mal, welche Arbeiten werden vorangehen, um den Fluss hochwassersicherer zu machen?
7: Also es gibt verschiedene Methoden, wie wir den Fluss sicherer machen können. Eine wesentliche Methode ist, dem Fluss mehr Platz zu geben. Weil das, was wir jetzt sehen, das ist nicht das typische Bild der A. Wir hatten auch schon nach dem Hochwasser 2025 im Januar ein kleineres Hochwasser gehabt, das wir gut überstanden haben. Und deswegen ist es wichtig, Retentionsflächen zu bilden, also dem Wasser viel Platz zu geben. Oder wie hier am Bahnhof, hier wird eine komplette Stützmauer gebaut. Das heißt, man wird diesen ganzen Hang, diese Hangböschung abtragen und somit der A hier ganz viel Platz geben. Der erste Teil der Stützmauer steht schon, da dran wird angeschlossen und die wird dann nachher bis zur Brücke gehen. Und das ist genau das, was in diesem Bereich auf der rechten Seite gemacht wird. Und genauso auf dem Boden, wo wir hier stehen, hier wird auch relativ viel Erde weggetragen. Das heißt, wir geben hier der A ganz viel Platz, weil das ist eine der wesentlichen Engstellen der A hier in Altenahr.
6: Man kann sich es gar nicht vorstellen. Sie haben es, glaube ich, beschrieben. 2021, am 14. Juli abends, stand das Wasser in etwa so hoch, dass man die Straßenlaternen auf der Brücke nicht mehr sehen konnte. Also deutlich, deutlich höher, fast unvorstellbar hoch. Altenahr ist ja auch ein Zentrum für den Tourismus, neben Bad Neuenahr, Ahrweiler, hier jetzt direkt an der Mittelahr. Viele Hotels waren beschädigt, zerstört, sind jetzt wieder aufgebaut. Wenn Sie uns einen Zwischenstand geben, wie weit sind wir schon wieder mit Übernachtungszahlen und wo wollen Sie hin?
7: Also an den Übernachtungszahlen kann man ganz genau sehen, wo stehen wir eigentlich. Wir hatten vor der Flut etwa 100.000 Übernachtungen im Jahr in der Ortsgemeinde Altenahr und sind aktuell bei etwa 40.000. Also wenn man es prozentual wieder fasst, haben wir 40% der Strecke hinter uns gebracht oder geschafft und müssen also noch 60% noch irgendwo gehen. Und diese Anzahl der Betten, das ist genau auch das, was wir brauchen hier in Altenahr, um wieder den Tourismus anzulocken. Wesentlicher Faktor, dass der Tourismus wieder auch kommt, ist die Ahrtalbahn.
6: Die Ahrtalbahn wurde am 12. Dezember vergangenen Jahres wieder eröffnet, elektrifiziert, war auch komplett zerstört. Inwieweit hilft die Ahrtalbahn dem Tourismus und den Orten hier?
7: Massiv. Also das ist, was wir erlebt haben, nachdem die Ahrtalbahn wieder da war, ist wieder komplettes Aufleben des Ortes. Also man merkt, die Leute kommen am Wochenende, die genießen die Zeit hier und die Bahn ist ein wesentlicher Faktor, um ins Ahrtal zu kommen. Also man ist direkt auch in Altena, man muss gar keine lange Wege mehr gehen, alle Wanderwege gehen von hier los. Gastronomie befindet sich direkt hier in der Nähe und wir haben es auch jetzt gemerkt, die Bahn war jetzt für etwa 10 Tage nicht vorsinnig, weil noch Restarbeiten an den Gleisen passiert sind und da haben wir echt gemerkt, uns fehlen die Tagestouristen wieder.
6: Vielen Dank, Herr Aratimus. Also wir sehen, es geht bergauf. Viel ist schon getan, aber viel ist auch noch zu tun hier im Ahrtal 5 Jahre nach der Flutkatastrophe.
5: Soweit also die eindrückende Information von dir, Michael Eiden aus dem Ahrtal. Dankeschön dafür. Und unser Reporter Jan Koch war heute in Erfstadt-Blessem in Nordrhein-Westfalen. Auch dort hat die Flut vieles zerstört, Leben und eben auch ganze Straßenzüge. Jetzt steht er vor dem Landtag in Düsseldorf, wo die Gedenkveranstaltung unter anderem mit Bundespräsident Steinmeier stattfindet. Jan, wie hast du den Ort heute erlebt?
8: Also in Erfstadt-Blessem ist es ja so, dass da dieses riesengroße Erdloch, was damals viele Häuser und auch Straßenzüge verschlungen hat, immer noch nicht wieder voll zugeschüttet ist. Das würde auch viel zu lange dauern. Momentan ist es so, dass man 2 Strategien fährt. Die erste Strategie ist, weiterhin LKWs kommen zu lassen, die unbelastete Erden herbringt und dann dort auch weiter aufschüttet. Allerdings will man dort auch in ein paar Jahren den Rest mit Wasser fluten, also einen kleinen Auensee errichten. Ja, und die Nachbarn vor Ort sind auch wieder zurückgekehrt. Es gibt viele, die wieder dort ihre Häuser aufgebaut haben, wo ihre alten Häuser zerstört wurden. Allerdings ein Nachbar hat mir erzählt, dass er explizit jetzt darauf geachtet hat, eben keinen Keller mehr zu bauen. Es gibt keinen Keller mehr in seinem Haus. Er hat eine Spezialvorrichtung, die er anbringen kann an seiner Haustür, wenn es wieder Hochwasser geben sollte. Und er hat eine App auf dem Handy, eine Pegel-App, mit der er Pegelstände ansehen kann. Aber für ihn und seine Familie war es eben sehr wichtig, in ihrer Wahlheimat Erfstadt-Blessem auch wieder aufzubauen. Und das haben viele dort in der Region getan.
5: Man sieht also, 5 Jahre später ist das Ganze noch total präsent. Es wurde ja auch ein Fonds eingerichtet, um zu helfen. Und trotzdem gibt es Stimmen aus der Community, die sagen, dass die Menschen dort eben vergessen wurden. Das schrieb mir auch heute noch jemand auf Instagram. Wie viel konnte denn bereits geleistet werden in diesen 5 Jahren?
8: Also das ist je nachdem ganz unterschiedlich. Also alleine hier in NRW sind ja auch über 180 Kommunen betroffen gewesen, weil eben Erft, Urft, andere Flüsse über die Ufer getreten sind. Aber wenn man sich mal so die Zahlen anschaut, 80% aller Privathäuser in NRW sind wohl wieder aufgebaut. Das ist auch eine Zahl, die die Landesregierung verbreitet. Dann gibt es rund 4,7 Milliarden Euro, die bewilligt wurden für den Wiederaufbau für die Kommunen selbst. Und da geht es ja um Straßen, um Schulen, um Hallenbäder etc. Und da ist man eben dabei, nach und nach wieder aufzubauen. Doch man könnte in vielen Orten auch schon viel weiter sein, haben mir viele Bürgermeisterinnen und Bürgermeister erzählt. Es fehlt allerdings an Personal. Also die Personalnot war extrem hoch. Der Bürgermeister von Kall hat mir heute erzählt, einem kleinen Eifelort, Mitarbeiter, die früher 3 Projekte auf dem Schreibtisch haben, haben jetzt 10 auf dem Schreibtisch. Also man kommt dort nicht hinterher. Aber es gab jetzt auch ein Einlenken der Landesregierung. Fürs nächste Jahr sind 15 Millionen bereitgestellt, um auch Personalkosten zu decken. Das war bisher mit dem Fonds nicht möglich.
5: Und wo sind die Folgen dann bis heute sichtbar? Also woran hakt es dann eben auch beim Wiederaufbau?
8: Ja, Behördengänge, Bürokratie, eben wie ich gerade gesagt hatte, in den Projekten, in den Planungsprozessen auch voranzukommen. Aber Hochwasserschutz als auch Wiederaufbau ist eben zum Teil ein jahrelanger Prozess. In Kall, in dem kleinen Ort, den ich eben schon erwähnt habe, dort haben sie jetzt erst anfangen können, das alte Hallenbad abzureißen und das wird jetzt neu gebaut. Also nach und nach kommen sie eben erst dort voran. Und in Erfstadt zum Beispiel war ich auch ja unterwegs und habe mit der Bürgermeisterin vor ein paar Wochen gesprochen. Die sagte auch, Hochwasserschutz zum Beispiel ist alleine ein Jahresprojekt. Die haben Jahre gebraucht, um diesen Plan eben zu erstellen, mit Ingenieuren in Kontakt zu sein, mit der Bevölkerung sich auszutauschen, das alles einfließen zu lassen und das dann am Ende dann eben auch genehmigen zu lassen. Das ist eben ein längerer bürokratischer Prozess, wo aber auch viele sagen, da müsste man auch entbürokratisieren, um schneller voranzukommen.
5: Die Landespolitik, die stand ja stark in der Kritik. Bis heute sind juristische Schritte ja noch nicht abgeschlossen. Und auch bei dir ist ja heute mit Politik, die Politik mit Bundespräsident Steinmeier und Ministerpräsident Wüst. Welche Nachricht haben die Menschen denn an die Politikerinnen und Politiker?
8: ja eben zum Beispiel eine der Nachrichten ist, entbürokratisiert Prozesse, seht zu, dass es schleuniger vorangeht. Aber für viele ist es auch wichtig zu sagen, vergesst uns nicht. Es gibt genügend Eifeldörfer, die auch sagen, ja, die Katastrophe im Ahrtal, die war immens, die war katastrophal. Allerdings war die Flutkatastrophe mehr als nur im Ahrtal, eben auch in vielen Regionen in Nordrhein-Westfalen. Und da haben eben viele Angst, dass der Fokus zu sehr auf einzelnen Regionen liegt wegen der Flutkatastrophe. Und deswegen gab es zum Beispiel in den letzten Wochen eine Gedenkkerze, die durch einzelne Eifelstädte gewandert ist und auch erinnert hat an verstorbene Menschen hier in Nordrhein-Westfalen, in den kleineren Städten, die daran erinnert hat, was auch hier passiert ist. Das ist so eine der Botschaften, die ich auch miterlebt oder mitgenommen habe aus den letzten Wochen in Richtung Politik. Sie finden es super, dass eben das Gedenken stattfindet, aber sie dürfen sich nicht vergessen fühlen.
5: Und genau deswegen findet auch unter anderem diese Gedenkveranstaltung heute hinter dir im Landtag in Düsseldorf statt. Danke dir, Jan Koch, für diese Eindrücke. In weiten Teilen Deutschlands ist es aktuell wieder sommerlich warm und trocken, jedenfalls die meiste Zeit. Aber die Hitze, wie gestern Abend in Sommergewittern entlädt, da kann es dann eben auch schnell gefährlich werden. Große Hagelkörner beschädigten Fahrzeuge und Häuser. Heftige Regenmassen sorgten örtlich für Überschwemmungen. Feuerwehren in verschiedenen Teilen Norddeutschlands waren im Dauereinsatz.
9: Weißbedeckte Straßen mitten im Hochsommer. Gestern Abend im niedersächsischen Heidenau zwischen Hamburg und Bremen. Das Unwetter hinterlässt seine Spuren. Auf Starkregen folgt kurze Zeit später ein massiver Hagelschauer. Die zentimetergroßen Körner zertrümmern zahlreiche Autoscheiben und schlagen Dellen in den Lack. Ein winterliches Gefühl in Mecklenburg-Vorpommern. Hier in Wittenburg, in der Nähe von Schwerin, färben Hagelschauer innerhalb von Minuten ganze Straßenzüge weiß ein. Binnen einer Stunde fallen über 50 Liter Regen pro Quadratmeter.
10: Das ist so runtergekommen, das Abwasser schafft das nicht. Ist von der Straße alles bei mir auf dem Hof, dann durchs Kellerfenster unten rein.
11: Und wir hatten Angst, muss man wirklich sagen, auch meine Tochter.
9: Auch in Schleswig-Holstein sorgen Unwetterzellen für Probleme. In Elmshorn bei Hamburg werden Straßen, Keller und Bahnunterführungen überflutet. Selbst ein Polizeiwagen steckt in den Wassermassen fest. In der Spitze sind laut Feuerwehr mehr als 220 Einsatzkräfte vor Ort. Für heute warnt der Deutsche Wetterdienst vor allem in Ostdeutschland und in Bayern vor weiteren Unwettern.
5: So, Hagel im Juli. Meine Kollegin Bibiana Barth hat mit Laura Di Salvo aus unserem Wetterkompetenzzentrum in Frankfurt am Main gesprochen und sie gefragt, was das mit dem Wetter in Deutschland gerade eigentlich passiert.
12: Ja, in der Tat ist es natürlich so ein bisschen wechselhafter geworden. Wir haben die Bilder ja gerade gesehen. Das war für viele bestimmt trotzdem eine Überraschung, obwohl davor gewarnt wurde. Und das liegt natürlich an der Natur der Gewitter, die oft sehr lokal begrenzt auftreten. Eben in einem Gebiet, das nur ein paar Kilometer breit ist. Und die einen kriegen was mit, die anderen kriegen überhaupt nichts mit. Und es ist ja sehr heiß in diesen Tagen gewesen und eigentlich eine sehr trockene Luftmasse. Aber wir hatten ein Höhentief, das gestern eben da im Norden Einfluss genommen hat. Dadurch ist feuchtere Luft eingesickert und hat eben diese teilweise sehr kräftigen Schauer und Gewitter gebracht. Ja, Feuerwehreinsätze, die Einsatzkräfte waren wahrscheinlich auch die ganze Nacht im Einsatz. Allein in Niedersachsen gab es ja bis zu 250 Notrufe. Deswegen war da bestimmt einiges los. Wir haben auch sehr große Hagelkörner gesehen und die Landschaft wurde dann natürlich, was eigentlich eine sommerliche Landschaft sein sollte, innerhalb kürzester Zeit weiß. Also das kann schon auch passieren.
13: Laura, gerade da noch mal nachgefragt, wie entstehen denn diese besonders großen Hagelkörner, die ja zum Teil Golfball groß werden?
12: Ja, also das ist natürlich heftig, gerade für die ganzen Autofahrer, die jetzt Lackschäden haben und natürlich eventuell auch Fensterschäden, die entstanden sind. Das spricht dafür, dass die Gewitterzellen eben sehr dick waren, sehr groß waren. So eine Gewitterzelle, die kann schon mal 10 bis 12 Kilometer in die Höhe reichen und da ist es natürlich sehr viel kühler. Das heißt, so Wasserkörner, oder Wassertröpfchen, die gefrieren und werden dann zu Eiskörnern und wenn es extreme Aufwinde gibt, also sehr viel Wind, dann treiben die immer hoch und runter und werden erst zu Boden fallen, wenn sie stärker oder schwerer sind als die Aufwinde. Ja? Und deswegen haben wir natürlich auch teilweise sehr große Hagelkörner gesehen, weil diese Gewitterzellen kaum von der Stelle gekommen sind. Und deswegen gab es auch Überschwemmungen, weil die dann natürlich da sehr viel Regen abgelassen haben.
13: Also kleine Grüße von ganz oben. Zum einen der Norden, der stark betroffen war. Jetzt soll es den Osten und Süden treffen. Was kommt da auf diese Landesteile zu?
12: Ja, also die Gewitter sind ja jetzt erstmal aus der Nordhälfte rausgezogen. Wir haben für den Osten, also für Teile Brandenburgs und Sachsens heute ein paar kräftigere Gewitter und Schauer vorhergesagt, wo es teilweise unwetterartigen Starkregen geben kann, weil eben diese Gewitterzellen sehr langsam ziehen. Das heißt, da kann es binnen einer Stunde etwa 25 bis 45 Liter Regen auf den Quadratmeter geben. Das betrifft dann später auch den Voralpenraum und den Alpenraum. Also das sind halt eben jetzt die Vorhersagen, die wir getroffen haben. Wir müssen natürlich schauen, wie gesagt, so Gewitter lassen sich eben nicht so präzise für eine Ortschaft vorhersagen. Wir können es dann jetzt erstmal am Vormittag nur für bestimmte Landesgrenzen einteilen. Also da immer die Empfehlung, dass man auch die aktuelle Warnlage des Deutschen Wetterdienstes beachtet und natürlich auch die regionale Vorhersage.
13: Auch am Jahrestag der Flut im Ahrtal muss das alles noch einmal eingeordnet werden, denn das sind ja ganz unterschiedliche Wassermassen und auch Lagen. Wie sah es damals aus und wie ist die Wetterlage jetzt?
12: Ja, also natürlich erwarten wir jetzt im Moment nicht so krasse Regenmengen, wie es damals bei dem Ereignis passiert ist. Und bei so einem Unwetter, wenn man das mal erlebt, ist es auch klar, dass Menschen eventuell sofort solche Panikmomente erleben und sich vorstellen können, was so eine Wassermasse auch auslösen kann. Bei dem Ereignis damals kamen natürlich aber viele Faktoren zusammen. Zum einen natürlich auch die Zusammenkunft der Ereignisse und auch die topografische Lage. Also das kann man jetzt so in dem Zusammenhang nicht vergleichen, auf gar keinen Fall.
13: Also beruhigende Sätze für viele. Etwas, was ja auch die Menschen beschäftigt, ist, inwieweit im Voraus die Vorhersagen bezüglich solcher Unwetter getroffen werden können und wie präzise diese dann auch sind.
12: Ja, also bei einer Großwetterlage wie im Moment, da können wir eigentlich schon ein paar Tage im Voraus ziemlich genau sagen, dass die Voraussetzungen gegeben sind für kräftige Gewitter- oder Unwetterereignisse. Natürlich werden die Vorhersagen dann immer präziser, je näher das Ereignis rückt. Also so 3 Tage im Voraus kann man dann schon ganz gut Regionen oder Landesteile eingrenzen. Richtig präzise wird es natürlich dann am Tag des Ereignisses. Und da arbeiten wir als Meteorologinnen und Meteorologen natürlich mit Satellitenbasis und mit Radar und haben auch die sogenannte Nowcasting-Methode. Das heißt, wir können es etwa in einem Zeitrahmen von 1 bis 2 Stunden ziemlich genau vorhersagen, weil dann können wir auch erst sagen, welche Ortschaft unter Umständen getroffen wird. Und das ist dann natürlich am präzisesten, wenn man sich ein Radarbild anschaut, so 30 bis 60 Minuten vorher, damit man wirklich ganz genau sagen kann, welche Stadt und welcher Ort getroffen wird.
13: Also wer sicher gehen will, der schaut sich die Wettervorhersage an. Danke, Laura Di Salvo aus unserem Wetterkompetenzzentrum in Frankfurt am Main.
12: Gerne.
5: Ja, und jetzt ist Zeit für den Sport, Zeit für die Fußball-WM. Die startet in die finale Phase. Und über die möchte ich jetzt sprechen mit Patrick Hallatsch aus der Sportredaktion. Patrick, heute Abend steht ja das erste Halbfinale auf dem Programm. Frankreich trifft auf Spanien. Für viele ist das irgendwie das vorweggenommene Finale. Wie ist es für dich?
14: Für mich ist es das genauso. Ganz klares Ja, Daimler. Für mich sind es die beiden besten Mannschaften bisher des Turniers, auch wenn ich mich bei den Argentiniern und den Engländern, die das andere Halbfinale spielen, ein bisschen unbeliebt mache. Aber das ist die beste Offensive der Franzosen gegen die beste Defensive der Spanier. Und allein diese Liste der Namen dieser Topspieler, die dabei sind bei den Spaniern, Yamal oder Olmo oder Rodri und bei den Franzosen Mbappé, Dembélé und Olise. Also das ist schon zum Zungenschnalzen. Ob es torreich wird, ist natürlich eine andere Frage, wenn sich zwei Mannschaften so gut kennen. Aber das Schöne ist, das Spiel wird um 21 Uhr mitteleuropäischer Zeit angepfiffen, läuft auch im Free TV im ZDF, also wir können es alle schauen. Gespielt wird im Dallas Stadium in Arlington, Texas. 94.000 Zuschauer passen da rein, also eine Riesenarena. Normalerweise spielen da die Dallas Cowboys in der NHL und das ist einfach die passende Bühne für ein großes Spiel. Und Bernd Schmelzer, der stimmt uns mal ein bisschen ein auf diese Partie.
15: Frankreich im Ausnahmezustand. Genau wie Spanien. Es ist ein Gigantenduell. Kylian Mbappé überstrahlt alle bei den Franzosen. Kapitän und Top-Torjäger in Personalunion. Spanien setzt einen Tag nach seinem 19. Geburtstag auf die Magie von Lamine Yamal. Ich habe mich schon seit Beginn des Turniers auf dieses Spiel gefreut. Die beiden besten Mannschaften dieser WM gegeneinander. Wenn allerdings jemand ohne Angst in dieses Duell gehen kann, dann sind es wir. Didier Deschamps hat seine Equipe Tricolore fast mühelos in dieses Halbfinale gebracht. 2:0 gegen Marokko. Diese Offensivkräfte sind eben kaum zu verteidigen. Mbappé, Olise, Dembélé. Frankreich ist nicht zu bändigen. Es ist in jedem Fall eine großartige Begegnung. Spanien ist sehr gut in Form und hat nur wenige Gegentore kassiert. Sie werden sehr selbstbewusst sein. Vom Papier her dürfte es ein sehr gutes Spiel werden. Luis de la Fuente setzt auf das Gesetz der Serie. Die Spanier sind zu den Last-Minute-Experten avanciert. Die einzige Mannschaft, die Frankreich in den letzten beiden Halbfinals der Europameisterschaft und Nations League schlagen konnte, waren wir. Das Spiel ist völlig offen. Der Vize-Weltmeister wirkt bislang nahezu unschlagbar. Aber Vorsicht, diesen Spaniern ist alles zuzutrauen. Sie wirken selbstbewusst und mannschaftlich geschlossen.
14: Ja, großer Vorteil der Spanier, diese mannschaftliche Geschlossenheit. Bin selbst gespannt, wie das ausgeht.
5: Das heißt, du wirst dir das Spiel wahrscheinlich anschauen. Wer ist denn dein Favorit?
14: Davon kannst du ausgehen. Für mich gibt es persönlich überhaupt keinen Favoriten. Das ist nicht möglich. Also die beiden haben sehr stark gespielt. Die Franzosen ein bisschen spektakulärer, offensiver bei diesem Turnier. Die Spanier, aber auf die ist ergebnistechnisch immer Verlass. Und man hat immer das Gefühl, da ist noch ein bisschen Luft nach oben. Und wenn man nicht so weiter weiß, guckt man immer auf die Gesamtbilanz. Und da haben die Spanier mit 18 Siegen im direkten Duell tatsächlich die Nase vorn. Frankreich hat 13 Mal gewonnen. Dazu gab es 7 Unentschieden. Bei einer Weltmeisterschaft sind diese beiden Top-Mannschaften tatsächlich erst einmal direkt aufeinander getroffen, bei der WM 2006 in Deutschland. Da hatte Frankreich die Nase vorn. Aber bei der Europameisterschaft vor 2 Jahren in Deutschland im Halbfinale hat dann wiederum Spanien gewinnen können. Und auch das Nations League Halbfinale, haben wir ja gerade gehört im Beitrag, hatte Spanien die Nase vorn. Also für mich riecht das quasi nach 90 Minuten nach dem Unentschieden und einer Verlängerung, eventuell sogar Elfmeterschießen, dürfte sehr, sehr spannend werden.
5: Ja, und die Franzosen sind wirklich auch sehr stark. Was zeichnet sie denn aus? Was würdest du sagen?
14: Ja, also ganz klar die Offensive. Also das macht ja auch wirklich Spaß, denen zuzuschauen. Wir haben da ein paar Bilder vorbereitet, auch vom Training. Der Superstar Mbappé ist da und dann Olise von Bayern München und Dembélé. Was sind das für Spieler? Die haben 6 Spiele gehabt bei dieser WM, 6 Spiele gewonnen, haben 16 Tore geschossen. Also das ist klasse, was die da liefern. Und 5 dieser Spiele haben sie mit mindestens 2 Toren Differenz gewonnen. Also, und sie können es aber auch, wie sagt man so schön im Fußballerischen, dreckig und schmutzig, 1:0 gegen Paraguay, gegen eine körperlich hart spielende Mannschaft. Auch da haben sie bestanden. Und wir reden immer von der Offensive. Aber Les Bleus sind auch defensiv sehr stark. Die haben in der K.O.-Runde noch nicht einen einzigen Treffer kassiert. Und sie haben einen ganz erfahrenen Trainer in Didier Deschamps. Das ist ein Trainer-Fuchs, der ist schon mal Weltmeister geworden und löst im Übrigen bei dieser Weltmeisterschaft Helmut Schön als Rekordhalter ab. Also da kommt vieles zusammen. Und es ist auch ein besonderer Tag für die Franzosen. Wir schauen auf den Kalender. 14. Juli. 1789, Sturm auf die Bastille, Französische Revolution. Großer Tag für die Franzosen, großer Tag auch für den Trainer der Franzosen. Hören wir mal rein.
16: Natürlich, der 14. Juli, das ist ein symbolischer Tag für Frankreich, für alle Französinnen und Franzosen. Aber es ist das erste Mal, dass wir ein Spiel an diesem Tag haben. Ja, dieses Detail kannte ich gar nicht. Das ist garantiert ein Tag, an dem wir alles geben werden. Jedenfalls wissen wir, was uns bevorsteht und wir kennen unser Ziel. Auch wenn Spanien das ebenfalls will, wollen wir uns diesen Platz im Finale sichern.
14: Na klar wollen sie das. Das wäre dann übrigens zum 3. Mal nacheinander. Und das ist bisher nur einem Team gelungen. Richtig, Pamela, Deutschland. Und zwar zwischen 1982 und 1990.
5: Ja, und heute aber gegen Spanien. Was würdest du sagen, was macht Europameister Spanien so stark?
14: weiß ich ehrlicherweise gar nicht, wo ich da anfangen und wo ich aufhören soll. Das ist ein tolles Kollektiv, die sind eingespielt, da gibt es Automatismen. Die spielen so in der Form schon seit Jahren im Stamm zusammen. Und dann haben sie natürlich auch tolle Einzelakteure. Also die Defensive ist das Prunkstück bei dieser Weltmeisterschaft. Die haben erst einen einzigen Gegentreffer kassiert in der letzten Partie im Viertelfinale gegen Belgien. Dazu haben sie einen absoluten Ausnahmekönner mit Rodri im zentralen Mittelfeld. Also ein Weltfußballer, kann man so sagen. Und vorne sind sie natürlich auch gut besetzt. Mit Lamine Yamal, dem Flügelstürmer, der gestern 19 Jahre alt geworden ist oder jung. Ja, da sagt der eine oder andere, der hat noch nicht so geliefert. Der kam aber auch aus einer Verletzung zu dieser Weltmeisterschaft und hat sich in diesen Partien auch gesteigert. Und der hat noch Potenzial. Der wartet noch auf das ganz große Spiel. Gegen Frankreich wäre es natürlich die richtige Bühne. Und dann haben sie natürlich den Top-Torjäger als Top-Joker. Mireno, der ist in den letzten beiden Partien immer in der Schlussphase reingekommen, hat jeweils das entscheidende Tor gemacht. Also da sind sie auch super aufgestellt. Und dieser Mireno hat übrigens vor 2 Jahren gegen Deutschland in der 119. Minute, also eine Minute vor Ende der Verlängerung, in Deutschland auch getroffen. Also der ist schon ein toller und starker Spieler. Aber der Trainer der Spanier, Luis de la Fuente, der weiß, das ist ein Gesamtpaket, um diese Franzosen zu schlagen. Hören wir auch mal bei ihm rein.
16: Ehrlich gesagt geht es in diesem Spiel darum, die eigenen Stärken durchzusetzen und dem Gegner den eigenen Stil aufzuzwingen. Und natürlich die Stärken und Vorzüge des Gegners zu minimieren und zu kontrollieren. Im Fußball ist das Team, das in all diesen Aspekten am ausgeglichensten ist, normalerweise näher am Sieg, aber das ist keine Garantie.
14: Kommissar Tassa, dafür gibt es keine Garantie heute Abend oder vielleicht heute Nacht so gegen Mitternacht könnte es sein, wenn es Verlängerung, Elfmeterschießen gibt, werden wir mehr wissen.
5: Ja, und das zweite Halbfinale bestreiten dann ja morgen Argentinien und England. Und auch dort treffen sich ja zwei Superstars aufeinander, Messi und Kane. Aber man muss sagen, für den größten Hype in den letzten Tagen hat ja einer gesorgt, der gar nicht mehr dabei ist.
14: Ja, absolut richtig. Damla Erling Haaland ist

0: Ausgeschieden, aber aussehen wie er wollen alle. Für viele ist sie nah dran. Anastasia Kostromitina, russisches Model.
1: Ich konnte erst nicht verstehen, warum man mich mit einem männlichen Fußballer verglichen hat. Mittlerweile habe ich kein Problem mehr damit. Ich nehme das mit Humor und kann selbst Witze darüber machen.
0: Den Haaland-Hype dankend angenommen. Die Posen hat sie drauf, geht damit viral. Ihre Haaland-Moves haben schon mehr als 120 Millionen Aufrufe. Eine lohnenswerte Ähnlichkeit.
2: Ja, Damner, ich habe schon gesehen, du hast ganz erstaunt geguckt, 120 Millionen Aufrufe. Tja, ist die Frage, wem sehen wir denn ähnlich? Schaffen wir das auch?
3: Und ich habe auch gestern so viele Memes wirklich im Internet gesehen. Also die habe ich teilweise vermisst, aber vielleicht ja nochmal für das nächste Update. Vielen Dank, Patrick Kalatsch war das für uns mit dem WM-Update.
2: Sehr gerne.
3: Guten Tag, hier ist die Tagesschau in 100 Sekunden. Bundespräsident Steinmeier gedenkt Opfer der Ahrtalflut. Am 5. Jahrestag der Flutkatastrophe erinnerte das Staatsoberhaupt unter anderem in Ahrweiler an die Toten. Die Flut hatte ganze Orte zerstört. In Rheinland-Pfalz und Nordrhein-Westfalen starben insgesamt 185 Menschen. Mehr als 800 wurden verletzt, Zehntausende verloren ihr Zuhause. USA setzen Angriffe auf Iran fort. Laut US-Militär wurden in den vergangenen Nacht Ziele in mehreren Hafenstädten im Süden des Landes attackiert. Auch die iranischen Revolutionsgarden haben nach eigenen Angaben US-Stützpunkte in der Region angegriffen. Eigenanteil für Pflege im Heim weiter gestiegen. Anfang Juli lagen die Kosten für das erste Heimjahr bei durchschnittlich mehr als 3.360 Euro pro Monat. Das sind fast 260 Euro mehr als vor einem Jahr. Am höchsten ist der Eigenanteil in Bremen, am niedrigsten in Sachsen-Anhalt. Bundeskanzler Merz bei Militärparade zum französischen Nationalfeiertag. Das Land erinnert an den Beginn der französischen Revolution. Mit der Parade will Präsident Macron auch ein Zeichen für die weitere Unterstützung der Ukraine setzen. Die Bundeswehr beteiligt sich mit Soldaten und Flugzeugen an den Feierlichkeiten. Unwetter in Nord- und Westdeutschland. Am Abend sind in einigen Regionen ungewöhnlich heftige Hagelschauer heruntergekommen, wie hier im Landkreis Ludwigslust-Parchim in Mecklenburg-Vorpommern. Die Feuerwehr war in Dauereinsatz, um Straßen zu räumen und vollgelaufene Keller auszupumpen. Die Wetteraussichten. Morgen im Norden und Nordwesten sonnig und trocken. In den übrigen Landesteilen kann es stellenweise zu Schauern und Gewittern kommen. Besonders im Süden sind Unwetter möglich. Höchstwerte 21 bis 32 Grad. Ja, und wir bleiben gleich beim Wetter. Der Hagel im Norden und Westen beschäftigt uns nämlich auch heute. Bernd, was waren das denn für Bilder, die da gestern aus dem Nordosten kamen?
4: Ne, würde ich jetzt mal fast so antworten, etwas flapsig. Das waren wirklich heftige Bilder. Ich habe die jetzt hier nochmal in einem ganz spannenden Zusammenschnitt. Und wenn man sich die mal anschaut, dann hat man ja wirklich das Gefühl, da habe ich mal so ein bisschen in die Archivkiste gegriffen und habe mal so ein paar Bilder aus Januar oder Februar dabei. Nein, weit gefehlt, Schneeschippen oder Hagelschippen, und zwar im Hochsommer im Juli. Ja, das Ganze ist passiert gestern in Mecklenburg-Vorpommern, in Teilen von Brandenburg, also Wittenburg, Ludwigslust, da so die Ecke. Da sind diese Bilder aufgenommen worden. Aber wie gesagt, das ist momentan das, was da gestern sich abgespielt hat. Hagelkörner, wie gesagt, mehrere Zentimeter groß, und die Feuerwehren hatten jede Menge zu tun. Allerdings nicht nur dort, sondern auch in anderen Bundesländern, zum Beispiel in Niedersachsen. Da hat es auch kräftig gehagelt und gewittert. Also da hatten wir im Norden mal schon eine richtige Unwetterlage.
3: Tja, und wenn man sieht, dass das ja auch für einige Schäden sorgen kann, wer bezahlt das dann eigentlich?
4: Habe ich mal nachgeguckt und die Versicherungen haben gesagt, also zum Beispiel fangen wir mal mit dem Auto an. Das ist ziemlich einfach. Da bezahlt die Teilkaskoversicherung, wenn man sie denn hat. Muss nur die Selbstbeteiligung muss man natürlich aufbringen. Und sonst die Gebäudeversicherung, wenn man Hagelschäden mit versichert hat. Es gibt Versicherungen wohl, die das auch ausschließen. Da muss man es extra bezahlen und extra ankreuzen. Und wenn Hausrat oder so etwas...

0: beschädigt worden ist, dann bezahlt die Hausratversicherung. Ja, das sind die Versicherungen, die da bezahlen. Also wer gut versichert ist, der hat zumindest das Glück, dass er das auch ersetzt bekommt.
1: Ja, und wie sieht es die kommenden Tage aus? Geht es dann so turbulent weiter?
0: Das kann man sagen. Es wird wirklich eine turbulente Woche. Schauen wir erstmal, was unsere Wetterexpertin gesagt hat. Die hat sich nämlich schon mal so ein bisschen schlau gemacht, wie es die nächsten Tage weitergeht.
2: Ja, also die Gewitter sind jetzt erstmal aus der Nordhälfte rausgezogen. Wir haben für den Osten, also für Teile Brandenburgs und Sachsens heute ein paar kräftigere Gewitter und Schauer vorhergesagt, wo es teilweise unwetterartigen Starkregen geben kann, weil eben diese Gewitterzellen sehr langsam ziehen. Das heißt, da kann es binnen einer Stunde etwa 25 bis 45 Liter Regen auf den Quadratmeter geben. Das betrifft dann später auch den Voralpenraum und den Alpenraum. Also das sind halt eben jetzt die Vorhersagen, die wir getroffen haben.
0: So, und das Ganze habe ich jetzt auch noch mal so ein bisschen illustriert in der Karte dabei, und zwar vom Deutschen Wetterdienst. Und da sieht das nämlich dann so aus, alles was violett ist, da wird es richtig heiß, Warnung vor extremer Hitze. Und zwar bedeutet das nämlich dann so Temperaturen so über 32 Grad, gefühlte Temperaturen. Und überall, wo es orange ist oder rot sogar, südlich von München, südöstlich, da ist sogar eine rote Stelle, da kann es richtig kräftig gewittern. Also da muss man aufpassen, aber auch zum Beispiel dort rund um Berlin. Also ja, wir haben wirklich ein spannendes Wettergeschehen. Aber jetzt, gestern hatten wir ein bisschen mehr das in der Nordhälfte. Und heute wird es eher die Südhälfte und die Westhälfte Deutschlands sein.
1: Soweit also zum Wetter. Dann schauen wir noch auf den Nahen Osten. Denn die US-Armee bombardiert ja wieder Ziele in Iran. Und der Iran seinerseits US-Militäranlagen. Wie ist da der aktuelle Stand?
0: Ja, schauen wir mal auf die aktuellen Bilder. Erstmal ein paar Bilder, die überspielt worden sind vom US-Militär. Das sollen Bilder sein, die heute Nacht aufgenommen worden sind. Flugzeuge starten von Landebahnen oder in diesem Falle, wenn ich das richtig sehe, ist das sogar ein Flugzeugträger. Und zwar einer der Flugzeugträger im Golf dort oder in Golfnähe stationiert ist. Also wie gesagt, und man hat dann diverse Ziele angegriffen, vor allen Dingen an der iranischen Südküste. Und da habe ich jetzt ein paar Bilder gerade überspielt bekommen. Die schauen wir uns jetzt auch noch mal an. Und zwar, das ist die Insel Kish, auch im südlichen Teil des Iran gelegen. Und dort sind wohl Treffer zu verzeichnen, dort im dortigen Hafen. Die USA haben ja gesagt, sie wollen in jedem Fall versuchen, die Fähigkeiten des Iran zu minimieren, die Schiffe im Persischen Golf weiter anzugreifen. Iran hat wiederum Ziele in und um den Persischen Golf herum angegriffen. Das waren ja zunächst Schiffe vor Oman, aber dann aus Bahrain. Diese Bilder, die wir hier überspielt bekommen haben, das ist Flugabwehrfeuer über Bahrain, auch am Persischen Golf gelegen. Eines der Länder, die ja eng mit den USA verbunden sind. Und Iran macht es ja immer so, wenn sie angegriffen werden. Sie können dann nicht direkt die USA angreifen, sondern sie greifen dann die Verbündeten im Nahen Osten an. Ja, soweit erstmal die Lage.
1: Ja, und das Ganze hat ja auch direkte Auswirkungen auf uns. Was bedeutet das für unsere Benzinpreise?
0: Ja, schauen wir mal auf die Straße von Hormuz. Da fließt ja ein Großteil der Weltölmenge, ich glaube rund 20% durch. Und da sieht man so gut wie keinen Schiffsverkehr. Das sind jetzt Live-Bilder, die roten und die grünen Punkte, das sind die Schiffe. Und normalerweise ist diese Straße eng befahren, aber jetzt kann man sagen, sie ist quasi zu. Ich habe mal auf den Ölpreis geguckt. Zunächst mal, liegt bei 86, fast 87 Dollar bei der Sorte Brent für ein Barrel. 159 Liter sind das ja. Und jetzt schauen wir das auf, was uns Autofahrer interessiert, das sind die Benzinpreise. E10, Tagesdurchschnitt, da habe ich mal geguckt, gestern bei 2,04 Euro. Das hatten wir schon mal höher, 2,18 Euro Anfang April. Aber, und jetzt kommen die guten alten Zeiten, Daimler, da rede ich jetzt gerade drüber. 1.1.2026, da haben wir 1,70 Euro bezahlt für einen Liter E10 Benzin im Durchschnitt. Natürlich gibt es regionale Unterschiede und da haben wir alle schon gesagt, ey, ist das Benzin auch in diesem Jahr wieder so teuer? Da wussten wir ja nicht, was da alles auf uns zukommt. Tja, und jetzt geht es wieder Richtung aufwärts, aufwärts nicht im positiven Sinne.
1: Tja, genau so ist es. Man mag kaum glauben, dass es erst vor wenigen Monaten dann diese Preise tatsächlich waren. Dankeschön, Bernd Reisen war das für uns im Newsroom der Tagesschau.
0: Sehr gerne.
1: 5 Jahre ist die Flutkatastrophe im Ahrtal mittlerweile her. In der Nacht vom 14. auf den 15. Juli stiegen die Pegelstände auf Werte, die bis dahin unvorstellbar schienen. 136 Menschen kamen in Rheinland-Pfalz ums Leben, 49 in Nordrhein-Westfalen. In der Region wird heute an die Katastrophe erinnert. Und das ist unser Top-Thema hier bei Tagesschau 24. Die Schäden sind zum Teil bis heute sichtbar und die Erinnerungen für viele Menschen in der Region immer noch präsent.
3: Lieber Gott im Himmel, lieber Gott im Himmel.
4: Wir sind alle obdachlos.
5: Einfach nur Wahnsinn.
6: Das Wasser zerstört Häuser, Autos. Heimat. Schuld an der Ahr in Rheinland-Pfalz. Einer der ersten Orte, der von den Wassermassen überrascht wird.
7: Schuld wird niemals mehr so werden, wie es war. Ist so.
6: Danach trifft es Dernau, das Dorf an der Ahr. Die Flut kommt mit voller Wucht.
8: Jetzt hier. Jetzt bricht alles ein. Ich komme ganz Hausstück ein.
6: Allein aus Dernau sterben 11 Menschen in den Fluten. Auch in Bad Neuenahr-Ahrweiler wird der Fluss zur Falle. 69 Einwohner werden die Flutnacht nicht überleben. Die Flut erreicht die Menschen dort, wo sie glauben, geschützt zu sein.
9: Dann kommt das Wasser und haut die Haustür auf. Meine Freundin ist hier durch die Wohnung geflohen, der Schrank hinterher.
6: Hagen in Nordrhein-Westfalen. Kleine Flüsse und Bäche treten über, verwandeln sich in reißende Ströme.
10: Und da standen da Leute mit Kindern am Fenster, mit Säuglingen, haben da gewunken, haben geschrien, dass sie da raus wollen.
6: Stolberg bei Aachen. Der Fichtbach reißt Geröll und Schlamm durch die Altstadt. Die Menschen rücken zusammen.
11: Das, was mein Körper dann gemacht hat, ist einfach angepackt.
6: Eine Kiesgrube sackt ein. Der Krater in Erftstadt-Blessem an der Erft. Schlammmassen begraben hier ganze Häuser.
12: Wir haben wirklich Todesangst gehabt, als wir gemerkt haben, dass diese Abbruchkante näher kam.
6: Eine Region im Ausnahmezustand. Bilder, die bis heute aufwühlen.
1: Ja, und viele Häuser, die von der Flut zerstört wurden, die sind mittlerweile wieder auf.

0: Prinzip dieses ganze Tal hier geflutet hat.
1: Sichtbar sind die Folgen im Ort. Immer noch Ruinen, stille Zeugen der Flutnacht. Und Baustellen. Aber es gibt auch dieses alten Ahr. Zahlreiche Hotels und Restaurants sind saniert, geöffnet und empfangen Gäste. Die merken, dass der Wiederaufbau noch in vollem Gange ist.
2: Wenn man hier noch die Baustellen sieht, auch da hinten und so, dass man halt merkt, okay, es passiert hier immer noch ganz viel und manche Fassaden sind ja noch immer im Bau. Und also wenn man dann das Gefühl hat, okay, krass, das hat ja immer noch einen direkten Zusammenhang mit dem Ereignis.
0: Aber ist es eher bedrückend oder sagt ihr schon, naja, da geht doch schon was voran?
3: Ich habe lange Zeit auch wie so Hemmungen verspürt, sozusagen, okay, ich mache jetzt hier einen Ausflug her und habe dem Ganzen auch eine Zeit gegeben. Jetzt, ich habe auf jeden Fall gesehen, es sind neue Sachen entstanden.
1: Auf viele neue Touristen hoffen die Hoteliers Petra und Günther Lang.
4: Es soll die Gäste auch beeindrucken, was schon passiert ist und nicht, was noch kaputt ist.
1: Die beiden haben einen Neustart gewagt. Ihr altes Hotel zur Post mit mehr als 60 Zimmern fiel der Flut zum Opfer. Hier in einem Nebengebäude haben sie ein neues, deutlich kleineres Hotel eingerichtet. Die 18 Zimmer sind gut gebucht.
4: Es kommen seit der Flut einfach auch andere Gäste, viel, viel jüngere. Jüngere, die vor allen Dingen natürlich wandern, mittlerweile auch mehr Radfahrer. Und es sind natürlich auch viele, die geholfen haben hier irgendwo im Tal. Um zu sehen, was hat sich getan, hat sich unsere Arbeit damals eigentlich irgendwie nachhaltig ausgewirkt.
1: Gehen wir mal rüber. Ihr altes, größeres Hotel direkt gegenüber wieder aufzubauen, ein zu großer Kraftakt.
0: Es ist ein buchstäblich unverrückbares Mahnmal geworden für das, was hier passiert ist.
5: Ja, wir würden es gerne veräußern. Vielleicht wird ja wieder was Schönes draus.
1: Aber ist das Schöne dann hochwassersicher? Das Flussbett ist hier in Altenahr besonders eng. Um künftig ein gefährliches Anschwellen von Wassermassen zu vermeiden, soll der Flusslauf verbreitert werden, erzählt mir der Ortsbürgermeister. Dort, wo wir stehen, sollen zum Beispiel die Grünflächen fast komplett verschwinden.
2: Also etwa 10 Meter, also 6 Meter werden wir hier verlieren. Wir werden ein bisschen weiter unten, wo früher der Parkplatz war, etwa 80 Parkplätze verlieren, indem wir einfach die nicht mehr neu aufbauen, also die A dann nicht mehr verengen, sondern der A so viel Platz wie nur möglich geben.
1: Wie wichtig das ist, wird mir bewusst, als ich die Geschichte von Familie Papageorgiou höre. Sie betreibt im Bahnhof ein griechisches Restaurant. Anke und ihr Sohn Nikolas zeigen mir, wo Ankes Elternhaus stand. Nämlich etwa hier, bei diesem gelben Container. Nikolas flüchtete sich in der Flutnacht dort auf den Dachboden mit seinen Großeltern, damals 83 und 93 Jahre alt.
6: Wir haben uns dann im Endeffekt auf dem Dachboden verteilt, das Dach festgehalten und einfach nur beten und hoffen, abwarten können, dass wir quasi nicht die Nächsten sind. Weil wir haben aus dem Fenster teilweise komplette Häuser auf uns zukommen sehen, Wohnwagen, riesige Bäume, deswegen wäre es nicht so unrealistisch gewesen, dass wir dann irgendwann mit dem Haus auch dran gewesen wären.
1: Erst am nächsten Tag werden sie per Hubschrauber gerettet. Anke Papageorgiou's Eltern leben mittlerweile in einer Wohnung im nahegelegenen Bad 9a Ahrweiler.
0: Und sind die seit jener Nacht noch mal hergekommen?
7: Ja, die haben noch ihren Hausarzt hier. Dann fahren wir immer hier lang. Dann gucken sie immer noch mal.
0: Und was sagen sie dann?
7: Nichts mehr. Aber sie haben überlebt.
0: Das ist das Wichtigste.
7: Ja.
6: Das ist das einzig Wichtige.
1: Eins wird mir hier an vielen Ecken klar. Bei allem, was schon erreicht worden ist, der Weg zurück zur Normalität ist in Altenahr noch ein weiter.
8: Ja, die Regenfälle vom 14. auf den 15. Juli 2021 hatten in der Region um Altenahr ein historisches Ausmaß. Innerhalb von 24 Stunden fielen mehr als 150 Liter pro Quadratmeter. Klimaforscher erwarten, dass es durch den Klimawandel häufiger zu solchen Extremwetterereignissen kommen wird. Und deswegen stellt sich die Frage, wie gut ist man in den betroffenen Regionen für die Zukunft vorbereitet?
9: Wiederaufbau an selber Stelle. Die Flut hat ihr altes Haus zerstört. Das neue Haus von Familie Paffenholz sieht nun ganz anders aus.
10: Ja, früher hatte ich hier unten Küche und Wohnzimmer. Und jetzt sind hier halt Funktionsräume, die nicht Wohnraum sind, weil der hier nicht mehr erlaubt ist.
9: Ihr Haus steht in Altenburg. Der Ort wurde bei der Flut besonders hart getroffen. Und 95% des Dorfes standen unter Wasser. Ziel deshalb, so bauen, dass bei künftigen Hochwassern keine Menschen sterben, möglichst wenig zerstört wird. Wohnräume erst ab der ersten Etage und Fluchtwege aufs Dach.
10: Das gibt einem schon ein bisschen Gefühl von

0: Unsicherheit. Ich rechne eigentlich damit, dass es nochmal passieren könnte. Also man ist jetzt auch mehr sensibilisiert.
1: Es lag auch an den alten Brücken, dass 2021 das Wasser überhaupt so hoch steigen konnte. Viele davon hatten enge Steinbögen, an denen sich Treibgut verfing. Das Wasser staute sich auf, überflutete die Dörfer. Höhere Brücken sollen nun mehr Wasser durchlassen. Und sie sind robuster gebaut, mit Pfeilern, die tief in die Erde gehen.
2: Die meisten Brücken im Ahrtal sind deshalb zusammengebrochen, weil sie unterspült wurden und die Pfeiler zusammengekracht sind. Das wird hier nicht mehr passieren.
1: Mehr Platz für den Fluss, mehr Schutz für die Menschen. Auf Überschwemmungsflächen wie diesem ehemaligen Sportplatz kann sich die Ahr künftig ausbreiten. In Ahrweiler entsteht zusätzlich eine rund 500 Meter lange Prallwand, die den alten Ortskern vor Hochwasser schützen soll. Es sind viele einzelne Maßnahmen. Um Orte künftig besser zu schützen, bräuchte es aber vor allem an den vielen Zuflüssen mehr Hochwasserschutz. Dafür müsste hier am Saarbach etwa ein riesiges Rückhaltebecken entstehen. Hinter einem künstlich angelegten Damm würde sich bei Starkregen das Wasser stauen und könnte kontrolliert abgelassen werden. Für einen wirksamen Schutz bräuchte es aber mindestens 17 solcher Becken. Eine kühne Vision, sie umzusetzen, würde Jahrzehnte dauern.
3: Die Leute, die den Kölner Dom gebaut haben, die den Grundstein gelegt haben, wussten ganz genau, wir erleben nicht die finale Schlusssteinsetzung. Und dennoch haben sie sich dran gewagt. Und das ist auch unsere Aufgabe und unser Ansporn.
1: Ob so ein Milliardenprojekt tatsächlich finanzierbar ist, unklar. Umso wichtiger, bessere Warnsysteme. Viele Orte haben moderne Sirenen bekommen, die laut warnen, auch wenn das Handynetz bei Stromausfall zusammenbricht. Den Menschen in Kreuzberg reicht das nicht. Dort, wo sie stehen, stand das Wasser Meter hoch. Mit Spendengeld haben sie daher 13 solcher Messstationen installieren lassen. KI-gesteuert überwachen die Geräte per Ultraschall Wasserstand und Regenmengen in den vielen Nebenflüssen. Die Daten gibt's direkt aufs Handy.
4: Die Lösung, die wir gefunden haben, die zielt rein auf Menschenleben ab, aber nicht auf Sicherung der Gebäude oder Ähnliches, weil das werden wir hier nicht schaffen.
1: So wie Sie fühlen sich jetzt viele im Ahrtal besser vorbereitet. Familie Paffenholz will jedenfalls hier bleiben. Das Tal ist ihre Heimat.
5: Tja, trotz Hochwasserschäden ist das Ahrtal eben für viele Menschen weiter eine Heimat, die sie nicht verlieren möchten. Und deswegen bleiben sie auch in Regionen wohnen, die gefährdet sind, erneut überschwemmt zu werden. In den Tagesthemen hat mein Kollege Ingo Zamperoni mit dem Geografen Thomas Roggenkamp gesprochen, der zur Flutkatastrophe im Ahrtal forscht. Er hat eingeordnet, wie gefährlich es ist, trotz Hochwassergefahr in der alten Heimat zu bleiben.
6: Naja, hier im Ahrtal sind viele Orte eigentlich komplett auf einem Raum gebaut worden, der dem Fluss gehört, der Überschwemmungsgebiet ist. Und entsprechend kritisch sieht man den Wiederaufbau natürlich, aber auch nur von außen. Ich habe auch die Menschen im Ahrtal kennengelernt als sehr heimatliebend, die ihre Heimat behalten möchten. Und insofern ist eigentlich weniger die Frage, ob wir nicht wieder aufbauen oder die Orte zurückbauen. Das ist nicht realistisch und ist auch nicht gewünscht von den Menschen im Ahrtal. Insofern geht es darum, wie können wir die Menschen, die hier leben, am besten vor Hochwassern schützen.
7: Denn das Thema, wir haben es auch gehört, bleibt ja. Welche Rolle spielt dabei dann aus Ihrer Sicht der Klimawandel? Was folgt dann da auch daraus für den Hochwasserschutz?
6: Naja, der Hochwasserschutz richtet sich halt an Erfahrungswerten aus der Vergangenheit, durch Pegelmessungen zum Beispiel. Und der Klimawandel ist ein Prozess, der momentan stattfindet. Und durch den Klimawandel werden diese Ereignisse, vor allem Starkregenereignisse, eher häufiger werden als seltener. Und dementsprechend werden auch extreme Hochwasserereignisse eher häufiger werden. Also muss man sich in Zukunft eher auf solche Ereignisse einstellen, dass sie häufiger stattfinden.
7: Und vermutlich wird man vieles dann auch gar nicht so verhindern können, aber Menschen besser zu schützen, das ist eine Priorität. Und wir haben diese kleinen Sensoren auch in dem Beitrag gesehen. Das sind ja Mini-Flüsse, über denen die teilweise hängen. Bringt das wirklich was?
6: Ja, auf jeden Fall. Man muss sich das so vorstellen, dass ja nicht das Hochwasser in der Ahr selber entsteht, sondern in den vielen zahlreichen Nebenbächen. Dort entstehen kleinere Wellen, die sich dann in der Ahr auftürmen zu einer großen Welle. Also insofern ist es sehr sinnvoll, auch die schon im Blick zu haben, denn neben dem ganzen technischen Hochwasserschutz ist es auch sehr wichtig, einfach vorbereitet zu sein und zu wissen, was kommt. Gerade hier, wo Hochwasser sehr spontan entstehen, schnell entstehen, wir haben wenig Zeit, um darauf zu reagieren. Das heißt, je früher wir wissen, dass ein Hochwasser entsteht in den Bächen, desto besser, desto früher können wir warnen und desto besser können die Menschen darauf reagieren.
7: Frühwarnsysteme sind das eine. Das andere sind aber eben, die Rede ist von diesen Rückhaltebecken, große Investitionen. Man müsste hier 17 Bäche und kleine Flüsse, Nebenflüsse irgendwie aufstauen dann in dem Fall. Ist das realistisch?
6: Naja, es ist zumindest eine Idee, die, was den technischen Hochwasserschutz angeht, am wirksamsten wäre. Mhm. Dass wir an den kleineren Bächen ansetzen, um dort diese Rückhaltebecken zu bauen und das Wasser im Falle eines extremen Hochwassers zurückzuhalten. Es ist im Prinzip die einzige Möglichkeit, wenn wir wirklich Wasser aus den Orten raushalten wollen, wenn wir von großen Hochwassern sprechen. Wie realistisch ist das? Es ist ein sehr großes Projekt, ein Projekt, das über Jahre und Jahrzehnte wahrscheinlich gehen wird, wenn es denn realisiert wird. Insofern bleibt zu hoffen, dass viel davon umgesetzt wird. Aber umso wichtiger ist, dass wir uns nicht zu sehr auf den technischen Hochwasserschutz verlassen, sondern auch wirklich eher den vorbereitenden Hochwasserschutz in den Blick nehmen und zu wissen, wie reagiere ich eigentlich im Fall der Fälle.
7: Ja, das Ganze ist ja auch jetzt natürlich hier in der A ein Thema oder auch in den Nebenflüssen, aber es gibt ja so viele, das könnte man wahrscheinlich gar nicht all die Nebenflüsse für all die anderen hier in der Region beispielsweise auch aufzustauen.
6: Ja, man muss sich klar machen, dass diese...
7: Weil andere Gemeinden ja dann auch sagen würden, ja, und was ist mit uns?
6: Ja, natürlich. Und das Ahrtal ist kein Raum, der da einmalig ist, was die Voraussetzungen angeht für Hochwasser. Also hier haben wir ein tief eingeschnittenes Tal, steile Hänge, Wasser kann sich hier schnell sammeln. Die Böden sind sehr dünn, die können Wasser kaum aufnehmen. Das heißt, der Raum hier begünstigt die Entstehung von schnellen Hochwassern. Aber das ist nicht nur im Ahrtal so. Also gerade Mittelgebirgsflüsse weisen ja häufig genau diese Eigenschaften auf. Insofern müssen wir den Blick auch auf andere Flusssysteme richten, wo die Gefahr genauso besteht.
7: Und sind die Regionen vorbereitet auf so etwas, so wie man hier jetzt mittlerweile vorbereitet ist?
6: Naja, hier hat man jetzt den Erfahrungsschatz eines extremen Hochwassers, das gerade mal 5 Jahre her ist. Wir sind in Deutschland ziemlich gut vorbereitet auf kleinere, mittlere Hochwasser aufgrund der Erfahrungen, die wir in den Jahren und Jahrzehnten vorher gemacht haben, weil diese Ereignisse einfach häufiger stattfinden. Aber häufig fehlt der Erfahrungsschatz, wenn es um extreme Ereignisse geht. Und erst wenn sie stattgefunden haben, wissen wir, was das Potenzial eigentlich dieser Flüsse ist und reagieren dann darauf.
7: Herr Roggenkamp, vielen Dank für Ihre Expertise und Ihre Einschätzung zum Flutwasserschutz.
6: Gerne.
5: Der Nahe Osten kommt nicht zur Ruhe. Nächtliche US-Angriffe auf Iran sowie eine erneute Ankündigung für eine Blockade der Straße von Hormuz sorgen für Spannungen in der Region und für Verwerfungen in der Weltwirtschaft. US-Präsident Trump hat jetzt eine Schutzgebühr für die Durchfahrt der Straße von Hormuz ins Spiel gebracht.
8: Die Pläne der US-Regierung, künftig Gebühren für die Durchfahrt durch die Straße von Hormuz zu verlangen, sind weltweit bei Reedereien, Schifffahrts- und Logistikverbänden auf heftige Kritik gestoßen. Für eine solche Abgabe gäbe es keine rechtliche Grundlage, teilte etwa die IMO, die Internationale Seeschifffahrtsorganisation der Vereinten Nationen, mit. Nachdem die Friedensverhandlungen mit dem Iran gescheitert sind, wollen die USA ab heute Abend deutscher Zeit 22 Uhr wieder eine Seeblockade im Persischen Golf verhängen. Nach Angaben von US-Präsident Donald Trump wolle sein Land die Sicherheit für die Durchfahrt von Schiffen durch die Straße von Hormuz gewährleisten. Dafür würden die USA künftig aber Gebühren in Höhe von 20% des transportierten Warenwertes verlangen. Aus Gründen der Fairness, wie der Präsident seinen Schritt begründete. Die Meeresenge mit dem Iran an der nördlichen und dem Oman an der südlichen Küste ist zwar knapp 35 Kilometer breit, sie kann von großen Tank- und Frachtschiffen aber nur in 2 Fahrrinnen befahren werden, die jeweils rund 3 Kilometer breit sind. Somit ist die Durchfahrt leicht zu kontrollieren. Auch die beiden Anrainerstaaten hatten angekündigt, Gebühren für die Durchfahrt verlangen zu wollen. Dies wurde allerdings von den USA kategorisch abgelehnt. Jetzt will die Trump-Regierung stattdessen also selbst kassieren. Volkswirte sprechen von Wegelagerei und modernem Wirtschaftsterrorismus. Der Schritt würde auch eindeutig gegen das Völkerrecht verstoßen, an das sich die Trump-Regierung aber ohnehin nicht gebunden fühlt, wenn es den eigenen Interessen widerspricht. Die Ankündigung hat bereits zu einem erneuten Anstieg des Ölpreises um rund 10% geführt. Deutlich verteuern dürfte die Maßnahme auch den Transport von Chemikalien und Düngemitteln. Zwar versuchen Länder wie die Vereinigten Arabischen Emirate oder Saudi-Arabien, Meerwaren über Lastwagen, Bahn- und landgebundene Leitungen Richtung Rotes Meer umzuleiten, doch die schwache Infrastruktur gibt das kaum her. Es fehlt an Straßen, Schienen und Pipelines.
5: Und die deutsche Wirtschaft bekommt das hitzebedingte Niedrigwasser in Flüssen zu spüren. Der Stahlproduzent ThyssenKrupp in Duisburg hat angekündigt, seine Produktion zu drosseln. Grund sei die erschwerte Rohstoffzulieferung über den Rhein. Dort ist der Wasserstand an einigen Orten inzwischen so niedrig, dass kaum noch Schifffahrt möglich ist. Zu Beginn der Sommerferiensaison kritisiert der ADAC den schlechten Zustand vieler Rastplätze an deutschen Autobahnen. Bei einer aktuellen Stichprobe vergab der Verkehrsclub bei fast der Hälfte der 50 getesteten Anlagen die Note mangelhaft oder sehr mangelhaft. Gut war nicht einmal jeder fünfte und sehr gut kein einziger Rastplatz. Getestet wurden unbewirtschaftete Rastplätze, also keine bewirtschafteten Raststätten oder Autobahntankstellen. Vor allem die Toilettenanlagen zogen die Bewertung nach unten. Guten Tag und willkommen bei Tagesschau 24. Schön, dass Sie dabei sind. 5 Jahre ist die Flutkatastrophe im Ahrtal mittlerweile her und sie zählt zu den schlimmsten Überschwemmungen in Deutschland. Mehr als 180 Menschen starben. Innerhalb von 24 Stunden waren in Teilen von Rheinland-Pfalz und Nordrhein-Westfalen Regenmengen von bis zu 150 Liter pro Quadratmeter gefallen. Das Hochwasser richtete in den beiden Bundesländern einen Gesamtschaden von rund 30 Milliarden Euro an. Tausende verloren ihr gesamtes Hab und Gut. Heute wird in der Region der Katastrophe gedacht. Bundespräsident Steinmeier erinnerte an die Opfer, ihre Angehörigen und alle Betroffenen, betonte aber auch die Solidarität der Menschen angesichts der Katastrophe. Bei seinem Besuch in Altenahr legte er in stillem Gedenken einen Kranz nieder.
9: Sie erlebten die Flutkatastrophe, Porträts der Freilichtausstellung We Are Strong, Wir sind stark. Einer der Porträtierten, Eberhard Schimanski, er verlor in der Flut seine Frau.
10: Ich konnte meine Frau nicht halten. Die Ahr riss sie mit Gewalt aus meinen Händen.
9: Eine von 135 Toten allein hier im Ahrtal, das vor 5 Jahren von der Jahrhundertflut zerstört wurde.
11: Nicht alles lässt sich wiederherstellen. Der Verlust geliebter Menschen bleibt. Die Erinnerungen bleiben. Und auch die seelischen Wunden vieler Betroffener sind bis heute Teil ihres Alltags.
9: Die Nacht vom 14. auf den 15. Juli 2021. Die Wassermassen beschädigen oder zerstören 9000 Häuser. Mehr als 60 Brücken stürzen ein. Einsatzkräfte kommen nicht zu den Eingeschlossenen. Rettungshubschraubern fehlen die Seilwinden. 5 Jahre danach prägen Baustellen noch immer das Ahrtal. Und Einwohner kämpfen weiterhin um Hilfsgelder. Viel Bürokratie macht es ihnen schwer.
12: Sie bekommen immer die Forderung nach dem nächsten Gutachten, weil irgendwie die Fragen werden beantwortet. Dann kommen die nächsten Fragen, dann geht das Theater wieder von vorne los.
9: Manche Betroffene hoffen noch immer auf eine Entschuldigung der Landesregierung. Darauf warten sie seit nunmehr 5 Jahren.
5: Und unser Reporter Michael Eiden ist vor Ort in Altenahr. Wir haben ja gesehen, Bundespräsident Steinmeier war heute schon da. Wie erlebst du denn die Bevölkerung heute, 5 Jahre nach der verheerenden Naturkatastrophe?
13: Bundespräsident Frank-Walter Steinmeier hat gesagt, dass das Ahrtal nicht nur ein Ort des Schmerzes und des Leids ist, sondern auch ein Ort von gegenseitigem Zusammenhalt aus nah und fern. Und ich glaube, da können viele Menschen hier im Ahrtal zustimmen. Ich habe in den vergangenen Tagen und Wochen mit vielen Leuten hier sprechen können. Die einen sagen, es ist total gut, dass hier so viel Politprominenz da ist und Medienaufmerksamkeit, weil jede Schlagzeile, jede Erwähnung hilft uns hier beim Wiederaufbau. Andere sagen, dann kommen ja nur die Politiker, halten mal kurz ihr Gesicht in die Kamera. Da spricht so ein bisschen der Frust raus aus vielleicht Wiederaufbauthematiken, langwierigen Genehmigungen. Andere sagen, na, ich fahre lieber im Urlaub, mir ist der Trubel hier zu viel. Jemand, der sich besonders gut auskennt, wie es den Leuten hier geht, ist Neophytos Aratimos, der Ortsbürgermeister aus Altenahr. Vielen Dank, dass Sie sich die Zeit nehmen. Heute Abend gibt es in Bad Neuenahr eine zentrale Gedenkfeier. Mehrere hundert Menschen werden dort erwartet. Wie geht es den Menschen hier in Altenahr? Wo sammeln die sich? Gibt es einen Austausch, ein Zusammensein?
14: Ja, wir haben auch eine große Gedenkveranstaltung in Altenburg um 17 Uhr, organisiert von der Verbandsgemeinde. Und danach ist es üblich, wie in den letzten Jahren auch, dass die einzelnen Personen in ihren kleinen Ortsteilen feiern gehen. In Altenahr zum Beispiel werden wir in der Kirche sein und dort zusammen alle den Tag dann abschließend gedenken und auch nach vorne blicken.
13: Es ist ein Tag des Gedenkens, Sie sagen es, aber auch nach 5 Jahren so ein Tag, wo man eine Zwischenbilanz ziehen kann zum Wiederaufbau. Wenn Sie sich Altenahr anschauen, wir sehen den Bahnhof und eine Bahnhofsgaststätte, die saniert sind, wo wieder Gäste und Betrieb sind. Heute war dort der Empfang des Bundespräsidenten, dort wird noch ein bisschen abgebaut. Es gibt andere Restaurants, Hotels, die florieren. Aber auch noch viel zu tun, wenn Sie auf Ihre Gemeinde blicken. Was würden Sie sagen? Wie weit ist man da?
14: Also wir haben einen guten Schritt nach vorne geschafft. Das ist sehr positiv. Es gibt viele Baustellen, die noch offen sind. Das will ich gar nicht verhehlen. Man muss einfach am Ball bleiben, immer wieder mit allen Instanzen sprechen, immer wieder auch die Wünsche der Bürgerinnen und Bürger nach vorne bringen, damit wieder dieser Ort genauso wird und lebendig, wie er vorher war und dass sich jeder auch dann wieder hier wohlfühlt. Und dafür stehe ich auch.
13: Wir sprechen über das Thema Baustelle. Wir sind an der A, heute ein eher zahmer, wenig gefährlich aussehender Fluss. Wir haben knapp über 30 Grad hier. Es wird sich was tun hier am Fluss. Erzählen Sie mal, welche Arbeiten werden vorangehen, um den Fluss hochwassersicherer zu machen?
14: Also es gibt verschiedene Methoden, wie wir den Fluss sicherer machen können. Eine wesentliche Methode ist, dem Fluss mehr Platz zu geben. Weil das, was wir jetzt sehen, das ist nicht das typische Bild der A. Wir hatten auch schon nach dem Hochwasser 2025 im Januar ein kleineres Hochwasser gehabt, das wir gut überstanden haben. Und deswegen ist es wichtig, Retentionsflächen zu bilden, also dem Wasser viel Platz zu geben. Oder wie hier am Bahnhof, hier wird eine komplette Stützmauer gebaut. Das heißt, man wird diesen ganzen Hang, diese Hangböschung abtragen und somit der A hier ganz viel Platz geben. Der erste Teil der Stützmauer steht schon da dran. Wird angeschlossen und die wird dann nachher bis zur Brücke gehen. Und das ist genau das, was in diesem Bereich auf der rechten Seite gemacht wird. Und genauso auf dem Boden, wo wir hier stehen, hier wird auch relativ viel Erde weggetragen. Das heißt, wir geben hier der A ganz viel Platz, weil das ist eine der wesentlichen Engstellen der A hier in Altenahr.
13: Man kann sich es gar nicht vorstellen. Sie haben es, glaube ich, beschrieben. 2021, am 14. Juli abends, stand das Wasser in etwa so hoch, dass man die Straßenlaternen auf der Brücke nicht mehr sehen konnte. Also deutlich, deutlich höher, fast unvorstellbar hoch. Altenahr ist ja auch ein Zentrum für den Tourismus, neben Bad Neuenahr-Ahrweiler hier jetzt direkt an der Mittelahr. Viele Hotels waren beschädigt, zerstört, sind jetzt wieder aufgebaut. Wenn Sie uns einen Zwischenstand geben, wie weit sind wir schon wieder mit Übernachtungszahlen und wo wollen Sie hin?
14: Also an den Übernachtungszahlen kann man ganz genau sehen, wo stehen wir eigentlich. Wir hatten vor der Flut etwa 100.000 Übernachtungen im Jahr in der Ortsgemeinde Altenahr und sind aktuell bei etwa 40.000. Also wenn man das prozentual wieder fasst, haben wir 40% der Strecke hinter uns gebracht oder geschafft und müssen also noch 60% noch irgendwo gehen. Und diese Anzahl der Betten, das ist genau auch das, was wir brauchen hier in Altenahr, um wieder den Tourismus anzulocken. Wesentlicher Faktor, dass der Tourismus wieder auch kommt, ist die Ahrtalbahn.
13: Die Ahrtalbahn wurde am 12. Dezember vergangenen Jahres wieder eröffnet, elektrifiziert, war auch komplett zerstört. Inwieweit hilft die Ahrtalbahn dem Tourismus und den Orten hier?
14: Massiv. Also das ist, was wir erlebt haben, nachdem die Ahrtalbahn wieder da war, ist wieder komplettes Aufleben des Ortes. Also man merkt, die Leute kommen am Wochenende, die genießen die Zeit hier und die Bahn ist ein wesentlicher Faktor, um ins Ahrtal zu kommen. Also man ist direkt auch in Altenahr, man muss gar keine lange Wege mehr gehen, alle Wanderwege gehen von hier los. Gastronomie befindet sich direkt hier in der Nähe und wir haben es auch jetzt gemerkt, die Bahn war jetzt für etwa 10 Tage nicht vorsinnig, weil noch Restarbeiten an den Gleisen passiert sind und da haben wir echt gemerkt, uns fehlen die Tagestouristen wieder.
13: Vielen Dank, Herr Aratimus. Also wir sehen, es geht bergauf. Viel ist schon getan, aber viel ist auch noch zu tun hier im Ahrtal 5 Jahre nach der Flutkatastrophe.
5: Soweit also die Eindrücke und Informationen von dir, Michael Eiden aus dem Ahrtal. Dankeschön dafür. Und unser Reporter Jan Koch war heute in Erfstadt-Blessem in Nordrhein-Westfalen. Auch dort hat die Flut vieles zerstört, Leben und eben auch ganze Straßenzüge. Jetzt steht er vor dem Landtag in Düsseldorf, wo die Gedenkveranstaltung unter anderem mit Bundespräsident Steinmeier stattfindet. Jan, wie hast du den Ort heute erlebt?
15: Also in Erfstadt-Blessem ist es ja so, dass da dieses riesengroße Erdloch, was damals viele Häuser und auch Straßenzüge verschlungen hat, immer noch nicht wieder voll zugeschüttet ist. Das würde auch viel zu lange dauern. Momentan ist es so, dass man 2 Strategien fährt. Die erste Strategie ist, weiterhin LKWs kommen zu lassen, die unbelastete Erden herbringt und dann dort auch weiter aufschüttet. Allerdings will man dort auch in ein paar Jahren den Rest mit Wasser fluten, also einen kleinen Auensee errichten. Ja, und die Nachbarn vor Ort sind auch wieder zurückgekehrt. Es gibt viele, die wieder dort ihre Häuser aufgebaut haben, wo ihre alten Häuser zerstört wurden. Allerdings ein Nachbar hat mir erzählt, dass er explizit jetzt darauf geachtet hat, eben keinen Keller mehr zu bauen. Es gibt keinen Keller mehr in seinem Haus.

0: Er hat eine Spezialvorrichtung, die er anbringen kann an seiner Haustür, wenn es wieder Hochwasser geben sollte. Und er hat eine App auf dem Handy, eine Pegel-App, mit der er Pegelstände ansehen kann. Aber für ihn und seine Familie war es eben sehr wichtig, in ihrer Wahlheimat Erfstedt-Blessheim auch wieder aufzubauen. Und das haben viele dort in der Region getan.
1: Man sieht also, 5 Jahre später ist das Ganze noch total präsent. Es wurde ja auch ein Fonds eingerichtet, um zu helfen. Und trotzdem gibt es Stimmen aus der Community, die sagen, dass die Menschen dort eben vergessen wurden. Das schrieb mir auch heute noch jemand auf Instagram. Wie viel konnte denn bereits geleistet werden in diesen 5 Jahren?
0: Also das ist je nachdem ganz unterschiedlich. Also alleine hier in NRW sind ja auch über 180 Kommunen betroffen gewesen, weil eben Erft, Urft, andere Flüsse über die Ufer getreten sind. Aber wenn man sich mal so die Zahlen anschaut, 80% aller Privathäuser in NRW sind wohl wieder aufgebaut. Das ist auch eine Zahl, die die Landesregierung verbreitet. Dann gibt es rund 4,7 Milliarden Euro, die bewilligt wurden für den Wiederaufbau für die Kommunen selbst. Und da geht es ja um Straßen, um Schulen, um Hallenbäder etc. Und da ist man eben dabei, nach und nach wieder aufzubauen. Doch man könnte in vielen Orten auch schon viel weiter sein, haben mir viele Bürgermeisterinnen und Bürgermeister erzählt. Es fehlt allerdings an Personal. Also die Personalnot war extrem hoch. Der Bürgermeister von Kall hat mir heute erzählt, einem kleinen Eifelort, Mitarbeiter, die früher 3 Projekte auf dem Schreibtisch haben, haben jetzt 10 auf dem Schreibtisch. Also man kommt dort nicht hinterher. Aber es gab jetzt auch ein Einlenken der Landesregierung. Fürs nächste Jahr sind 15 Millionen bereitgestellt, um auch Personalkosten zu decken. Das war bisher mit dem Fonds nicht möglich.
1: Und wo sind die Folgen dann bis heute sichtbar? Also woran hakt es dann eben auch beim Wiederaufbau?
0: Ja, Behördengänge, Bürokratie, eben wie ich gerade gesagt hatte, in den Projekten, in den Planungsprozessen auch voranzukommen. Aber Hochwasserschutz als auch Wiederaufbau ist eben zum Teil ein jahrelanger Prozess. In Kall, in dem kleinen Ort, den ich eben schon erwähnt habe, dort haben sie jetzt erst anfangen können, das alte Hallenbad abzureißen und das wird jetzt neu gebaut. Also nach und nach kommen sie eben erst dort voran. Und in Erftstadt zum Beispiel war ich auch ja unterwegs und habe mit der Bürgermeisterin vor ein paar Wochen gesprochen. Die sagte auch, Hochwasserschutz zum Beispiel ist alleine ein Jahresprojekt. Die haben Jahre gebraucht, um diesen Plan eben zu erstellen, mit Ingenieuren in Kontakt zu sein, mit der Bevölkerung sich auszutauschen, das alles einfließen zu lassen und das dann am Ende dann eben auch genehmigen zu lassen. Das ist eben ein längerer bürokratischer Prozess, wo aber auch viele sagen, da müsste man auch entbürokratisieren, um schneller voranzukommen.
1: Die Landespolitik, die stand ja stark in der Kritik. Bis heute sind juristische Schritte ja noch nicht abgeschlossen. Und auch bei dir ist ja heute mit Politik, die Politik mit Bundespräsident Steinmeier und Ministerpräsident Wüst. Welche Nachricht haben die Menschen denn an die Politikerinnen und Politiker?
0: Ja, eben zum Beispiel eine der Nachrichten ist, entbürokratisiert Prozesse, seht zu, dass es schleuniger vorangeht. Aber für viele ist es auch wichtig zu sagen, vergesst uns nicht. Es gibt genügend Eifeldörfer, die auch sagen, ja, die Katastrophe im Ahrtal, die war immens, die war katastrophal. Allerdings war die Flutkatastrophe mehr als nur im Ahrtal, eben auch in vielen Regionen in Nordrhein-Westfalen. Und da haben eben viele Angst, dass der Fokus zu sehr auf einzelnen Region liegt wegen der Flutkatastrophe. Und deswegen gab es zum Beispiel in den letzten Wochen eine Gedenkkerze, die durch einzelne Eifelstädte gewandert ist und auch erinnert hat an verstorbene Menschen hier in Nordrhein-Westfalen, in den kleineren Städten, die daran erinnert hat, was auch hier passiert ist. Das ist so eine der Botschaften, die ich auch miterlebt oder mitgenommen habe aus den letzten Wochen in Richtung Politik. Sie finden es super, dass eben das Gedenken stattfindet, aber sie dürfen sich nicht vergessen fühlen.
1: Und genau deswegen findet auch unter anderem diese Gedenkveranstaltung heute hinter dir im Landtag in Düsseldorf statt. Danke dir, Jan Koch, für diese Eindrücke. In weiten Teilen Deutschlands ist es aktuell wieder sommerlich warm und trocken, jedenfalls die meiste Zeit. Aber die Hitze, wie gestern Abend in Sommergewittern entlädt, da kann es dann eben auch schnell gefährlich werden. Große Hagelkörner beschädigten Fahrzeuge und Häuser. Heftige Regenmassen sorgten örtlich für Überschwemmungen. Feuerwehren in verschiedenen Teilen Norddeutschlands waren im Dauereinsatz.
2: Weißbedeckte Straßen mitten im Hochsommer. Gestern Abend im niedersächsischen Heidenau zwischen Hamburg und Bremen. Das Unwetter hinterlässt seine Spuren. Auf Starkregen folgt kurze Zeit später ein massiver Hagel.

0: Hagelschauer. Die zentimetergroßen Körner zertrümmern zahlreiche Autoscheiben und schlagen Dellen in den Lack. Ein winterliches Gefühl in Mecklenburg-Vorpommern. Hier in Wittenburg, in der Nähe von Schwerin, färben Hagelschauer innerhalb von Minuten ganze Straßenzüge weiß ein. Binnen einer Stunde fallen über 50 Liter Regen pro Quadratmeter.
1: Das ist so runtergekommen, das Abwasser schafft das nicht. Das ist von der Straße alles bei mir auf dem Hof. Dann durchs Kellerfenster unten rein.
2: Und wir hatten Angst, muss man wirklich sagen, auch meine Tochter.
0: Auch in Schleswig-Holstein sorgen Unwetterzellen für Probleme. In Elmshorn bei Hamburg werden Straßen, Keller und Bahnunterführungen überflutet. Selbst ein Polizeiwagen steckt in den Wassermassen fest. In der Spitze sind laut Feuerwehr mehr als 220 Einsatzkräfte vor Ort. Für heute warnt der Deutsche Wetterdienst vor allem in Ostdeutschland und in Bayern vor weiteren Unwettern.
3: Hagel im Juli. Meine Kollegin Bibiana Barth hat mit Laura Di Salvo aus unserem Wetterkompetenzzentrum in Frankfurt am Main gesprochen und sie gefragt, was das mit dem Wetter in Deutschland gerade eigentlich passiert.
4: Ja, in der Tat ist es natürlich so ein bisschen wechselhafter geworden. Wir haben die Bilder ja gerade gesehen. Das war für viele bestimmt trotzdem eine Überraschung, obwohl davor gewarnt wurde. Und das liegt natürlich an der Natur der Gewitter, die oft sehr lokal begrenzt auftreten. Eben in einem Gebiet, das nur ein paar Kilometer breit ist. Und die einen kriegen was mit, die anderen kriegen überhaupt nichts mit. Und es ist ja sehr heiß in diesen Tagen gewesen und eigentlich eine sehr trockene Luftmasse. Aber wir hatten ein Höhentief, das gestern eben da im Norden Einfluss genommen hat. Dadurch ist feuchtere Luft eingesickert und hat eben diese teilweise sehr kräftigen Schauer und Gewitter gebracht. Ja, Feuerwehreinsätze, die Einsatzkräfte waren wahrscheinlich auch die ganze Nacht im Einsatz. Allein in Niedersachsen gab es ja bis zu 250 Notrufe. Deswegen war da bestimmt einiges los. Wir haben auch sehr große Hagelkörner gesehen und die Landschaft wurde dann natürlich, was eigentlich eine sommerliche Landschaft sein sollte, innerhalb kürzester Zeit weiß. Also das kann schon auch passieren.
5: Laura, gerade da noch mal nachgefragt, wie entstehen denn diese besonders großen Hagelkörner, die ja zum Teil Golfball groß werden?
4: Ja, also das ist natürlich heftig, gerade für die ganzen Autofahrer, die jetzt Lackschäden haben und natürlich eventuell auch Fensterschäden, die entstanden sind. Das spricht dafür, dass die Gewitterzellen eben sehr dick waren, sehr groß waren. So eine Gewitterzelle, die kann schon mal 10 bis 12 Kilometer in die Höhe reichen und da ist es natürlich sehr viel kühler. Das heißt, so Wasserkörner, oder Wassertröpfchen, die gefrieren und werden dann zu Eiskörnern und wenn es extreme Aufwinde gibt, also sehr viel Wind, dann treiben die immer hoch und runter und werden erst zu Boden fallen, wenn sie stärker oder schwerer sind als die Aufwinde. Ja? Und deswegen haben wir natürlich auch teilweise sehr große Hagelkörner gesehen, weil diese Gewitterzellen kaum von der Stelle gekommen sind. Und deswegen gab es auch Überschwemmungen, weil die dann natürlich da sehr viel Regen abgelassen haben.
5: Also kleine Grüße von ganz oben. Zum einen der Norden, der stark betroffen war. Jetzt soll es den Osten und Süden treffen. Was kommt da auf diese Landesteile zu?
4: Ja, also die Gewitter sind ja jetzt erstmal aus der Nordhälfte rausgezogen. Wir haben für den Osten, also für Teile Brandenburgs und Sachsens heute ein paar kräftigere Gewitter und Schauer vorhergesagt, wo es teilweise unwetterartigen Starkregen geben kann, weil eben diese Gewitterzellen sehr langsam ziehen. Das heißt, da kann es binnen einer Stunde etwa 25 bis 45 Liter Regen auf den Quadratmeter geben. Das betrifft dann später auch den Voralpenraum und den Alpenraum. Also das sind halt eben jetzt die Vorhersagen, die wir getroffen haben. Wir müssen natürlich schauen. Wie gesagt, so Gewitter lassen sich eben nicht so präzise für eine Ortschaft vorhersagen. Wir können es dann jetzt erstmal am Vormittag nur für bestimmte Landesgrenzen einteilen. Also da immer die Empfehlung, dass man auch die aktuelle Warnlage des Deutschen Wetterdienstes beachtet und natürlich auch die regionale Vorhersage.
5: Laura, am Jahrestag der Flut im Ahrtal muss das alles noch einmal eingeordnet werden, denn das sind ja ganz unterschiedliche Wassermassen und auch Lagen. Wie sah es damals aus und wie ist die Wetterlage jetzt?
4: Ja, also natürlich erwarten wir jetzt im Moment nicht so krasse Regenmengen, wie es damals bei dem Ereignis passiert ist. Und bei so einem Unwetter, wenn man das mal erlebt, ist es auch klar, dass Menschen eventuell sofort solche Panikmomente erleben und sich vorstellen können, was so eine Wassermasse auch auslösen kann. Bei dem Ereignis damals kamen natürlich aber viele Faktoren zusammen. Zum einen natürlich auch die Zusammenkunft der Ereignisse und auch die topografische Lage. Also das kann man jetzt so in dem Zusammenhang nicht vergleichen, auf gar keinen Fall. kein Fall.
5: Also beruhigende Sätze für viele. Etwas, was ja auch die Menschen beschäftigt, ist, inwieweit im Voraus die Vorhersagen bezüglich solcher Unwetter getroffen werden können und wie präzise diese dann auch sind.
4: Ja, also bei einer Großwetterlage wie im Moment, da können wir eigentlich schon ein paar Tage im Voraus ziemlich genau sagen, dass die Voraussetzungen gegeben sind für kräftige Gewitter- oder Unwetterereignisse. Natürlich werden die Vorhersagen dann immer präziser, je näher das Ereignis rückt. Also so 3 Tage im Voraus kann man dann schon ganz gut Regionen oder Landesteile eingrenzen. Richtig präzise wird es natürlich dann am Tag des Ereignisses. Und da arbeiten wir als Meteorologinnen und Meteorologen natürlich mit Satellitenbasis und mit Radar und haben auch die sogenannte Nowcasting-Methode. Das heißt, wir können es etwa in einem Zeitrahmen von 1 bis 2 Stunden ziemlich genau vorhersagen, weil dann können wir auch erst sagen, welche Ortschaft unter Umständen getroffen wird. Und das ist dann natürlich am präzisesten, wenn man sich ein Radarbild anschaut, so 30 bis 60 Minuten vorher, damit man wirklich ganz genau sagen kann, welche Stadt und welcher Ort getroffen wird.
5: Also wer sicher gehen will, der schaut sich die Wettervorhersage an. Danke, Laura Di Salvo aus unserem Wetterkompetenzzentrum in Frankfurt am Main.
4: Gerne.
3: Ja, und jetzt ist Zeit für den Sport, Zeit für die Fußball-WM. Die startet in die finale Phase. Und über die möchte ich jetzt sprechen mit Patrick Hallatsch aus der Sportredaktion. Patrick, heute Abend steht ja das erste Halbfinale auf dem Programm. Frankreich trifft auf Spanien. Für viele ist das irgendwie das vorweggenommene Finale. Wie ist es für dich?
6: Für mich ist es das genauso. Ganz klares Ja, Damla. Für mich sind es die beiden besten Mannschaften bisher des Turniers, auch wenn ich mich bei den Argentiniern und den Engländern, die das andere Halbfinale spielen, ein bisschen unbeliebt mache. Aber das ist die beste Offensive der Franzosen gegen die beste Defensive der Spanier. Und allein diese Liste der Namen dieser Topspieler, die dabei sind bei den Spaniern, Jamal oder Olmo oder Rodri und bei den Franzosen Mbappé, Dembélé und Olise. Also das ist schon zum Zungeschnalzen. Ob es torreich wird, ist natürlich eine andere Frage, wenn sich zwei Mannschaften so gut kennen. Aber das Schöne ist, das Spiel wird um 21 Uhr mitteleuropäischer Zeit angepfiffen, läuft auch im Free-TV im ZDF, also wir können es alle schauen. Gespielt wird im Dallas Stadium in Arlington, Texas. 94.000 Zuschauer passen da rein, also eine Riesenarena. Normalerweise spielen da die Dallas Cowboys in der NHL und das ist einfach die passende Bühne für ein großes Spiel. Und Bernd Schmelzer, der stimmt uns mal ein bisschen ein auf diese Partie.
7: Frankreich im Ausnahmezustand. Genau wie Spanien. Es ist ein Gigantenduell. Kylian Mbappé überstrahlt alle bei den Franzosen. Kapitän und Top-Torjäger in Personalunion. Spanien setzt einen Tag nach seinem 19. Geburtstag auf die Magie von Lamine Yamal.
8: Ich habe mich schon seit Beginn des Turniers auf dieses Spiel gefreut. Die beiden besten Mannschaften dieser WM gegeneinander. Wenn allerdings jemand ohne Angst in dieses Duell gehen kann, dann sind es wir.
7: Didier Deschamps hat seine Equipe Tricolore fast mühelos in dieses Halbfinale gebracht. 2:0 gegen Marokko. Diese Offensivkräfte sind eben kaum zu verteidigen. Mbappé, Olise, Dembélé. Frankreich ist nicht zu bändigen.
8: Es ist in jedem Fall eine großartige Begegnung.
7: Spanien ist sehr gut in Form und hat nur wenige Gegentore kassiert. Sie werden sehr selbstbewusst sein. Vom Papier her dürfte es ein sehr gutes Spiel werden. Luis de la Fuente setzt auf das Gesetz der Serie. Die Spanier sind zu den Last-Minute-Experten avanciert. Die einzige Mannschaft, die Frankreich in den letzten beiden Halbfinals der Europameisterschaft und Nations League schlagen konnte, waren wir. Das Spiel ist völlig offen. Der Vize-Weltmeister wirkt bislang nahezu unschlagbar. Aber Vorsicht, diesen Spaniern ist alles zuzutrauen. Sie wirken selbstbewusst und mannschaftlich geschlossen.
6: Ja, großer Vorteil der Spanier, diese mannschaftliche Geschlossenheit. Bin selbst gespannt, wie das ausgeht.
3: Das heißt, du wirst dir das Spiel wahrscheinlich anschauen. Wer ist denn dein Favorit?
6: Davon kannst du ausgehen. Für mich gibt es persönlich überhaupt keinen Favoriten. Das ist nicht möglich. Also die beiden haben sehr stark gespielt. Die Franzosen ein bisschen spektakulärer, offensiver bei diesem Turnier. Die Spanier, aber auf die ist ergebnistechnisch immer Verlass. Und man hat immer das Gefühl, da ist noch ein bisschen Luft nach oben. Und wenn man nicht so weiter weiß, guckt man immer auf die Gesamtbilanz. Und da haben die Spanier mit 18 Siegen im direkten Duell tatsächlich die Nase vorn. Frankreich hat 13 Mal gewonnen. Dazu gab es 7 Unentschieden. Bei einer Weltmeisterschaft sind diese beiden Top-Mannschaften tatsächlich erst einmal direkt aufeinander getroffen. Bei der WM 2006 in Deutschland, da hatte Frankreich die Nase vorn. Aber bei der Europameisterschaft vor 2 Jahren in Deutschland im Halbfinale hat dann wiederum Spanien gewinnen können. Und auch das Nations League-Halbfinale, haben wir ja gerade gehört im Beitrag, hatte Spanien die Nase vorn. Also für mich riecht das quasi nach 90 Minuten nach einem Unentschieden und einer Verlängerung, eventuell sogar Elfmeterschießen, dürfte sehr, sehr spannend werden.
3: Ja, die Franzosen sind wirklich auch sehr stark. Was zeichnet sie denn aus? Was würdest du sagen?
6: Ja, also ganz klar die Offensive. Also das macht ja auch wirklich Spaß, denen zuzuschauen. Wir haben da ein paar Bilder vorbereitet, auch vom Training. Der Superstar Mbappé ist da und dann Ulisse von Bayern München und Dembélé. Was sind das für Spieler? Die haben 6 Spiele gehabt bei dieser WM, 6 Spiele gewonnen, haben 16 Tore geschossen. Also das ist klasse, was die da liefern. Und 5 dieser Spiele haben sie mit mindestens 2 Toren Differenz gewonnen. Also, und sie können es aber auch, wie sagt man so schön im Fußballerischen, dreckig und schmutzig, 1:0 gegen Paraguay, gegen eine körperlich hart spielende Mannschaft. Auch da haben sie bestanden. Und wir reden immer von der Offensive. Aber Les Bleus sind auch defensiv sehr stark. Die haben in der K.O.-Runde noch nicht einen einzigen Treffer kassiert. Und sie haben einen ganz erfahrenen Trainer in Didier Deschamps. Das ist ein Trainer-Fuchs, der ist schon mal Weltmeister geworden und löst im Übrigen bei dieser Weltmeisterschaft Helmut Schön als Rekordhalter ab. Also da kommt vieles zusammen. Und es ist auch ein besonderer Tag für die Franzosen. Wir schauen auf den Kalender. 14. Juli. 1789, Sturm auf die Bastille, Französische Revolution. Großer Tag für die Franzosen, großer Tag auch für den Trainer der Franzosen. Hören wir mal rein.
9: Natürlich der 14. Juli, das ist ein symbolischer Tag für Frankreich, für alle Französinnen und Franzosen. Aber es ist das erste Mal, dass wir ein Spiel an diesem Tag haben. Ja, dieses Detail kannte ich gar nicht. Das ist garantiert ein Tag, an dem wir alles geben werden. Jedenfalls wissen wir, was uns bevorsteht und wir kennen unser Ziel. Auch wenn Spanien das ebenfalls will, wollen wir uns diesen Platz im Finale sichern.
6: Na klar wollen sie das. Das wäre dann übrigens zum 3. Mal nacheinander. Und das ist bisher nur einem Team gelungen. Richtig, Damla, Deutschland. Und zwar zwischen 1982 und 1990.
3: Ja, und heute aber gegen Spanien. Was würdest du sagen, was macht Europameister Spanien so stark?
6: Weiß ich ehrlicherweise gar nicht, wo ich da anfangen und wo ich aufhören soll. Das ist ein tolles Kollektiv. Die sind eingespielt, da gibt es Automatismen. Die spielen so in der Form schon seit Jahren im Stamm zusammen. Und dann haben sie natürlich auch tolle Einzelakteure. Also die Defensive ist das Prunkstück bei dieser Weltmeisterschaft. Die haben erst einen einzigen Gegentreffer kassiert in der letzten Partie im Viertelfinale gegen Belgien. Dazu haben sie einen absoluten Ausnahmekönner mit Rodri im zentralen Mittelfeld. Also ein Weltfußballer, kann man so sagen. Und vorne sind sie natürlich auch gut besetzt. Mit Lamine Yamal, dem Flügelstürmer, der gestern 19 Jahre alt geworden ist oder jung. Ja, da sagt der eine oder andere, der hat noch nicht so geliefert. Der kam aber auch aus einer Verletzung zu dieser Weltmeisterschaft und hat sich in diesen Partien auch gesteigert. Und der hat noch Potenzial. Der wartet noch auf das ganz große Spiel gegen Frankreich. Wäre es natürlich die richtige Bühne. Und dann haben sie natürlich den Top-Torjäger als Top-Joker. Mireno, der ist in den letzten beiden Partien immer in der Schlussphase reingekommen, hat jeweils das entscheidende Tor gemacht. Also da sind sie auch super aufgestellt. Und dieser Mireno hat übrigens vor 2 Jahren gegen Deutschland in der 119. Minute, also eine Minute vor Ende der Verlängerung, in Deutschland auch getroffen. Also der ist schon ein toller und starker Spieler. Aber der Trainer der Spanier, Luis de la Fuente, der weiß, das ist ein Gesamtpaket, um diese Franzosen zu schlagen. Hören wir auch mal bei ihm rein.
9: Ehrlich gesagt geht es in diesem Spiel darum, die eigenen Stärken durchzusetzen und dem Gegner den eigenen Stil aufzuzwingen. Und natürlich die Stärken und Vorzüge des Gegners zu minimieren und zu kontrollieren. Im Fußball ist das Team, das in all diesen Aspekten am ausgeglichensten ist, normalerweise näher am Sieg. Aber das ist keine Garantie.
6: Kommissar Tassa, dafür gibt es keine Garantie heute Abend oder vielleicht heute Nacht so gegen Mitternacht könnte es sein, wenn es Verlängerung, Elfmeterschießen gibt, werden wir mehr wissen.
3: Ja, und das zweite Halbfinale bestreiten dann ja morgen Argentinien und England. Und auch dort treffen sich ja 2 Superstars aufeinander, Messi und Kane. Aber man muss sagen, für den größten Hype in den letzten Tagen hat ja einer gesorgt, der gar nicht mehr dabei ist.
6: Ja, absolut richtig. Damla Erling Haaland ist das, der Norweger. Der ist total viral gegangen in den vergangenen Tagen, obwohl die Norweger ja im Viertelfinale ausgeschieden sind gegen die Engländer. Aber 7 Tore hat er gemacht, kann den goldenen Schuh als bester Torjäger nicht mehr holen. Ist auf Platz 3 hinter Mbappé und Messi. Aber das ist halt ein Typ, dieser Wikinger-Typ, der macht ja auch optisch was her. Über 1,90 groß, breitschultrig, lange blonde Haare. Und es gibt mittlerweile ein Battle, also einen richtigen Wettbewerb zwischen den Fußballfans und auch vielleicht Nicht-Fußballfans. Wer kommt ihm optisch am nächsten? Schauen wir da auch mal rein.
10: Haaland. Mit Norwegen ausgeschieden, aber aussehen wie er wollen alle. Für viele ist sie nah dran. Anastasia Kostrometina, russisches Model.
11: Ich konnte erst nicht verstehen, warum man mich mit einem männlichen Fußballer verglichen hat. Mittlerweile habe ich kein Problem mehr damit. Ich nehme das mit Humor und kann selbst Witze darüber machen.
10: Den Haaland-Hype dankend angenommen. Die Posen hat sie drauf, geht damit viral. Ihre Haaland-Moves haben schon mehr als 120 Millionen Aufrufe. Eine lohnenswerte Ähnlichkeit.
6: Ja, Damla, ich habe schon gesehen, du hast ganz erstaunt geguckt. 120 Millionen Aufrufe. Tja, ist die Frage, wem sehen wir denn ähnlich? Schreibt man das auch.
12: Und ich habe auch gestern so viele Memes wirklich im Internet gesehen. Also die habe ich teilweise vermisst, aber vielleicht ja noch mal für das nächste Update. Vielen Dank, Patrick Kalatsch war das für uns mit dem WM-Update.
6: Sehr gerne.
3: Der Nahe Osten kommt nicht zur Ruhe. Nächtliche US-Angriffe auf Iran sowie eine erneute Ankündigung für eine Blockade der Straße von Hormuz sorgen für Spannungen in der Region und für Verwerfungen in der Weltwirtschaft. US-Präsident Trump hat jetzt eine Schutzgebühr für die Durchfahrt der Straße von Hormuz ins Spiel gebracht.
13: Die Pläne der US-Regierung, künftig Gebühren für die Durchfahrt durch die Straße von Hormuz zu verlangen, sind weltweit bei Reedereien, Schifffahrts- und Logistikverbänden auf heftige Kritik gestoßen. Für eine solche Abgabe gäbe es keine rechtliche Grundlage, teilte etwa die IMO, die Internationale Seeschifffahrtsorganisation der Vereinten Nationen, mit. Nachdem die Friedensverhandlungen mit dem Iran gescheitert sind, wollen die USA ab heute Abend deutscher Zeit 22 Uhr wieder eine Seeblockade im Persischen Golf verhängen. Nach Angaben von US-Präsident Donald Trump wolle sein Land die Sicherheit für die Durchfahrt von Schiffen durch die Straße von Hormuz gewährleisten. Dafür würden die USA künftig aber Gebühren in Höhe von 20% des transportierten Warenwertes verlangen. Aus Gründen der Fairness, wie der Präsident seinen Schritt begründete. Die Meeresenge mit dem Iran an der nördlichen und dem Oman an der südlichen Küste ist zwar knapp 35 Kilometer breit, sie kann von großen Tank- und Frachtschiffen aber nur in 2 Fahrrinnen befahren werden, die jeweils rund 3 Kilometer breit sind. Somit ist die Durchfahrt leicht zu kontrollieren. Auch die beiden Anrainerstaaten hatten angekündigt, Gebühren für die Durchfahrt verlangen zu wollen. Dies wurde allerdings von den USA kategorisch abgelehnt. Jetzt will die Trump-Regierung stattdessen also selbst kassieren. Volkswirte sprechen von Wegelagerei und modernem Wirtschaftsterrorismus. Der Schritt würde auch eindeutig gegen das Völkerrecht verstoßen, an das sich die Trump-Regierung aber ohnehin nicht gebunden fühlt, wenn es den eigenen Interessen widerspricht. Die Ankündigung hat bereits zu einem erneuten Anstieg des Ölpreises um rund 10% geführt. Deutlich verteuern dürfte die Maßnahme auch den Transport von Chemikalien und Düngemitteln. Zwar versuchen Länder wie die Vereinigten Arabischen Emirate oder Saudi-Arabien, mehr Waren über Lastwagen, Bahn und landgebundene Leitungen Richtung Rotes Meer umzuleiten, doch die schwache Infrastruktur gibt das kaum her. Es fehlt an Straßen, Schienen und Pipelines.
3: Ja, die deutsche Wirtschaft bekommt das hitzebedingte Niedrigwasser in Flüssen zu spüren. Der Stahlproduzent ThyssenKrupp in Duisburg hat angekündigt, seine Produktion zu drosseln. Grund sei die erschwerte Rohstoffzulieferung über den Rhein. Dort ist der Wasserstand an einigen Orten inzwischen so niedrig, dass kaum noch Schifffahrt möglich ist. Zu Beginn der Sommerferiensaison kritisiert der ADAC den schlechten Zustand vieler Rastplätze an deutschen Autobahnen. Bei einer aktuellen Stichprobe vergab der Verkehrsclub bei fast der Hälfte der 50 getesteten Anlagen die Note mangelhaft oder sehr mangelhaft. Gut war nicht einmal jeder fünfte, sehr gut kein einziger Rastplatz. Getestet wurden unbewirtschaftete Rastplätze, also keine bewirtschafteten Raststätten oder Autobahntankstellen. Und vor allem die Toilettenanlagen, die zogen die Bewertung nach unten.

0: Die Lage im Nahen Osten bleibt angespannt. Nach erneuten US-Angriffen auf Iran in der Nacht scheint eine Friedenslösung in weite Ferne gerückt. Mitte Juni hatten sich Unterhändler von USA und Iran darauf geeinigt, den Konflikt binnen 60 Tagen zu lösen. Besonders im Fokus steht jetzt erneut die Straße von Hormus. Für den wichtigen Handelsweg hat Donald Trump jetzt eine neue Idee.
1: Der Streit um die Straße von Hormus dauert an. Die USA setzen ihre Angriffe auf den Iran am Montagabend fort. Iranische Staatsmedien berichten unter anderem von Explosionen im Süden des Landes. Wir treffen sie mit voller Härte. Und das wird so weitergehen. Wir schalten ihre gesamte Angriffsfähigkeit aus. Und wir kontrollieren die Meerengen. Trump will die Straße von Hormus kontrollieren, kündigt deswegen bereits am Montag eine erneute Seeblockade an. Gegen Schiffe, die iranische Häfen ansteuern oder von dort kommen. Auf seiner Plattform Truth Social teilt der US-Präsident mit: Wir führen die iranische Blockade wieder ein, so genannt, weil sie lediglich iranischen Schiffen oder Kunden die Ein- und Ausfahrt verwehrt. Laut Trump dürfen alle anderen Schiffe die Meerenge zwar weiter passieren, sie sollen aber 20% des Frachtwertes an die USA zahlen, als eine Art Schutzgeld. Iran weist die Pläne des US-Präsidenten unterdessen zurück. Ein Sprecher des iranischen Militärkommandos sagte in einer Videobotschaft, Teheran werde ein Eingreifen der USA in der strategisch wichtigen Meerenge unter keinen Umständen zulassen. Nach Angaben des US-amerikanischen Regionalkommandos CENTCOM soll die Seeblockade bereits am Dienstag um 22 Uhr deutscher Zeit in Kraft treten. Es bleiben Tage der Unsicherheit an der Straße von Hormus.
0: Ja, und da stellt sich auch zunehmend die Frage, welche Rolle die Golfstaaten spielen, die mitten zwischen den Fronten liegen. Deswegen spreche ich jetzt darüber mit unserer Kairo-Korrespondentin Nina Amin. Nina, seit den neuen US-Angriffen richtet sich der Blick ja auch wieder auf die Golfregion. Wie angespannt ist die Lage dort denn heute?
2: Ja, die Lage ist sehr angespannt, weil das ist natürlich für die Golfregion jetzt wieder ein, ja, wie ein Déjà-vu. Das gab es alles schon zu Beginn des Krieges, Ende Februar. Da gab es genau diese Vergeltungsschläge des Iran auf die Golfstaaten, wie Sie sagten, auf die US-Militärbasen im Land. Und jetzt in den vergangenen Tagen gab es auch immer wieder diese Anschläge. Wir haben gehört aus Jordanien, dass dort Raketen aus dem Iran abgefangen wurden. In Katar ist sogar ein Mädchen verletzt worden durch herabfallende Trümmerteile. Und die Sorge wächst jetzt vor einer zunehmenden Eskalation der Lage. Und man hat einfach Angst, dass halt auch gerade die Straße von Hormuz, die jetzt faktisch schon wieder zu ist, weiter noch als Druckmittel benutzt wird, noch mehr als es schon jetzt ist.
0: Ja, Donald Trump spricht ja inzwischen davon, die Meerenge faktisch kontrollieren und die Gebühren für die Durchfahrt verlangen zu wollen. Wie wird das denn in der Region aufgenommen?
2: Also da hält man sich jetzt öffentlich noch ziemlich zurück, weil man kennt ja auch den amerikanischen Präsidenten in der Region und weiß, dass nicht alles, was er sagt, auch gleich umgesetzt wird. Von daher waren da heute noch eigentlich kaum öffentliche Äußerungen zu vernehmen. Es ist aber natürlich so, dass man in den Golfstaaten definitiv möchte, dass diese Straße von Hormus frei befahrbar ist. Also wie gesagt, gerade auch Länder wie die Vereinigten Arabischen Emirate, ganz enge Verbündete der USA, Katar, die alle führen ihr Öl aus dieser Straße von Hormus aus und auch noch viel wichtiger für die Menschen in der Region. Ganz viele Waren kommen über die Meeresenge in die Straße, über die Straße von Hormus in die Länder. Also Lebensmittel, Waren, alle mögliche. Und einige Länder wie die Vereinigten Emirate oder auch Saudi-Arabien, die hatten jetzt schon die Chance, in den vergangenen Monaten Alternativen bereitzustellen, weil sie auch noch einen anderen Zugang zu einem Meer haben, zum Roten Meer nämlich. Aber es haben längst nicht alle. Katar oder Bahrain, die haben das nicht. Das heißt, diese Straße von Hormus ist wirklich essentiell wichtig für die Länder. Von daher ist die Sorge da sehr groß, aber man lässt es sich auch noch nicht anmerken. Man will auf keinen Fall eine Maut. Beim Oman ist das ein bisschen anders. Die hatten auch früher schon mal eine Servicegebühr ins Feld geführt. Aber eigentlich will am Golf niemand eine Maut und wird das auch sicherlich nicht so akzeptieren.
0: Ja, und die Golfstaaten sind ja enge Partner der USA und gleichzeitig wollen eben viele von ihnen eine direkte Konfrontation mit Iran vermeiden. In welchem Dilemma stecken sie dann gerade?
2: Ja, es ist ein großes Dilemma. Also wir können uns erinnern, in den vergangenen Monaten war das ja immer so, dass die Angriffe des Iran scharf verurteilt wurden von den Vereinigten Arabischen Emiraten, von Kuwait, von Saudi-Arabien. Man hat aber immer gesagt, man will sich in diesen Krieg nicht hineinziehen lassen. Und diese Linie steht auch jetzt noch, weil die Golfstaaten können nur davon verlieren, wenn sie sich in diesen Krieg hineinziehen lassen. Sie haben als

0: Ihr großen Fokus, Ihre große Aufgabe, dass Sie wollen, dass sozusagen das Öl durch diese Straße von Hormuz fließt. Darauf begründen Sie Ihren Reichtum. Sie haben auch sich schon umorientiert, also beispielsweise die Vereinigten Arabischen Emirate setzen inzwischen auch viel auf Tourismus, auch Saudi-Arabien. Wir wissen alle noch, was das für eine Wirkung hatte nach Kriegsausbruch, als auf einmal nach Angriffen auf Dubai Hotels gebrannt haben, die Touristen ausblieben. Also das alles ist eine große Sorge. Da hat man jetzt gehofft, dass sich das alles normalisiert. Die Flüge sind ja bis jetzt auch wieder ganz normal, treten in Kraft, also es wird geflogen. Jetzt hat man natürlich Sorge, dass das alles wieder einen Schritt zurückgeht, dass vielleicht auch der Luftraum wieder gesperrt wird, dass die Touristen in der kommenden Saison im Winter ausbleiben könnten. Das alles sind große Sorgen und man möchte einfach nicht in diesen Krieg hineingezogen werden.
1: Und Iran greift Ziele in der Region an und trotzdem halten sich Länder wie Katar, Bahrain oder Kuwait militärisch eher zurück. Du hast die Antwort schon so ein bisschen gegeben, aber was würdest du sagen? Ist das dann also eine bewusste politische Strategie?
0: Das ist eine bewusste politische Strategie. Nicht unser Krieg, das haben die Golfstaaten von Anfang an gesagt. Wie gesagt, es sind enge Verbündete der Amerikaner. Es gibt jetzt heute gerade von Seiten des Oman das erste Mal eine Äußerung. Da sagte der omanische Außenminister, man müsste das noch mal überlegen, diese besondere Beziehung zu den USA und auch die US-Basen im Land, auch der Oman hat US-Basen im Land, ob das wirklich so Sinn macht. Er sagte wörtlich, bisher habe man dafür immer nur gesorgt, dass die stehen, da Geld reingebuttert, aber man habe nichts davon zurückgehabt. Also da ist ein leichtes Zweifeln, ob das wirklich noch gut ist, diese US-Basen im Land zu haben oder ob das nicht eher langfristig Nachteile bringt für den Oman. Aber bei den anderen hört man gar nichts. Also die stehen noch sehr eng an der Seite der USA, die VOAE oder auch Kuwait oder auch Jordanien, wo ja auch US-Militärbasen sind. Von dort hört man solche Töne noch gar nicht.
1: Soweit also die Informationen von Nina Amin aus Kairo. Vielen Dank. Fünf Jahre ist die Flutkatastrophe im Ahrtal mittlerweile her. In der Nacht vom 14. auf den 15. Juli stiegen die Pegelstände auf Werte, die bis dahin unvorstellbar schienen. 136 Menschen kamen in Rheinland-Pfalz ums Leben, 49 in Nordrhein-Westfalen. In der Region wird heute an die Katastrophe erinnert. Und das ist unser Top-Thema hier bei Tagesschau 24. Die Schäden sind zum Teil bis heute sichtbar und die Erinnerungen für viele Menschen in der Region immer noch präsent.
2: Lieber Gott im Himmel, lieber Gott im Himmel.
3: Wir sind alle obdachlos.
4: Einfach nur Wahnsinn.
5: Das Wasser zerstört Häuser, Autos, Heimat. Schuld an der Ahr in Rheinland-Pfalz. Einer der ersten Orte, der von den Wassermassen überrascht wird.
6: Schuld wird niemals mehr so werden, wie es war. Ist so.
5: Danach trifft es Dernau, das Dorf an der Ahr. Die Flut kommt mit voller Wucht.
7: Jetzt hier! Jetzt bricht alles ein! Ich komme ganz Hausstück ein!
5: Allein aus Dernau sterben 11 Menschen in den Fluten. Auch in Bad Neuenahr-Ahrweiler wird der Fluss zur Falle. 69 Einwohner werden die Flutnacht nicht überleben. Die Flut erreicht die Menschen dort, wo sie glauben, geschützt zu sein.
8: Dann kommt das Wasser und haut die Haustür auf. Meine Freundin ist hier durch die Wohnung geflogen, der Schrank hinterher.
5: Hagen in Nordrhein-Westfalen. Kleine Flüsse und Bäche treten über, verwandeln sich in reißende Ströme.
9: Und da standen da Leute mit Kindern am Fenster, mit Säuglingen, haben da gewunken, haben geschrien, dass sie da raus wollen.
5: Stolberg bei Aachen. Der Fichtbach reißt Geröll und Schlamm durch die Altstadt. Die Menschen rücken zusammen.
10: Das, was mein Körper dann gemacht hat, ist einfach angepackt.
5: Eine Kiesgrube sackt ein. Der Krater in Erftstadt-Blessem an der Erft. Schlammmassen begraben hier ganze Häuser.
11: Wir haben wirklich Todesangst gehabt, als wir gemerkt haben, dass diese Abbruchkante näher kam.
5: Eine Region im Ausnahmezustand. Bilder, die bis heute aufwühlen.
1: Ja, und viele Häuser, die von der Flut zerstört wurden, die sind mittlerweile wieder aufgebaut. Einiges, was zerstört wurde, liegt aber bis heute fast unverändert. Mein Kollege Ingo Zamperoni ist nach Altenahr gereist und berichtet vom Stand des Wiederaufbaus in dem 1600 Einwohnerdorf.
12: Es sind schon ein paar Höhenmeter bis rauf zur Burgruine in Altenahr. Der Lohn? Dieser Blick aufs Ahrtal.
13: Es fällt echt schwer, die Bilder von damals, diese Apokalypse, diese Katastrophe, die man hat, in Einklang zu bringen mit dieser Idylle, die man hier sieht.

0: Stil und manche Fassaden sind ja noch immer im Bau. Und also wenn man dann das Gefühl hat, okay, krass, das hat ja immer noch einen direkten Zusammenhang mit dem Ereignis.
1: Aber ist es eher bedrückend oder sagt ihr schon, naja, da geht doch schon was voran?
2: Ich habe lange Zeit auch wie so Hemmungen verspürt, sozusagen, okay, ich mache jetzt hier einen Ausflug her und habe dem Ganzen auch eine Zeit gegeben. Jetzt, ich habe auf jeden Fall gesehen, es sind neue Sachen entstanden.
3: Auf viele neue Touristen hoffen die Hoteliers Petra und Günther Lang.
4: Es soll die Gäste auch beeindrucken, was schon passiert ist und nicht, was noch kaputt ist.
3: Die beiden haben einen Neustart gewagt. Ihr altes Hotel zur Post mit mehr als 60 Zimmern fiel der Flut zum Opfer. Hier in einem Nebengebäude haben sie ein neues, deutlich kleineres Hotel eingerichtet. Die 18 Zimmer sind gut gebucht.
4: Es kommen seit der Flut einfach auch andere Gäste, viel, viel jüngere. Jüngere, die vor allen Dingen natürlich wandern, mittlerweile auch mehr Radfahrer. Und es sind natürlich auch viele, die geholfen haben hier irgendwo im Tal, um zu sehen, was hat sich getan, hat sich unsere Arbeit damals eigentlich irgendwie nachhaltig ausgewirkt.
3: Gehen wir mal rüber. Ihr altes, größeres Hotel direkt gegenüber wieder aufzubauen, ein zu großer Kraftakt.
1: Es ist ein buchstäblich unverrückbares Mahnmal geworden für das, was hier passiert ist.
5: Ja, wir würden es gerne veräußern. Vielleicht wird ja wieder was Schönes draus.
3: Aber ist das Schöne dann hochwassersicher? Das Flussbett ist hier in Altenaar besonders eng. Um künftig ein gefährliches Anschwellen von Wassermassen zu vermeiden, soll der Flusslauf verbreitert werden, erzählt mir der Ortsbürgermeister. Dort, wo wir stehen, sollen zum Beispiel die Grünflächen fast komplett verschwinden.
6: Also etwa 10 Meter, also 6 Meter werden wir hier verlieren. Wir werden ein bisschen weiter unten, wo früher der Parkplatz war, etwa 80 Parkplätze verlieren, indem wir einfach die nicht mehr neu aufbauen, also die A dann nicht mehr verengen, sondern der A so viel Platz wie nur möglich geben.
3: Wie wichtig das ist, wird mir bewusst, als ich die Geschichte von Familie Papageorgiou höre. Sie betreibt im Bahnhof ein griechisches Restaurant. Anke und ihr Sohn Nikolas zeigen mir, wo Ankes Elternhaus stand. Nämlich etwa hier, bei diesem gelben Container. Nikolas flüchtete sich in der Flut nach dort auf den Dachboden mit seinen Großeltern, damals 83 und 93 Jahre alt.
7: Wir haben uns dann im Endeffekt auf dem Dachboden verteilt, das Dach festgehalten und einfach nur beten und hoffen, abwarten können, dass wir quasi nicht die Nächsten sind. Weil wir haben aus dem Fenster teilweise komplette Häuser auf uns zukommen sehen, Wohnwagen, riesige Bäume. Deswegen wäre es nicht so unrealistisch gewesen, dass wir dann irgendwann mit dem Haus auch dran gewesen wären.
3: Erst am nächsten Tag werden sie per Hubschrauber gerettet. Anke Papageorgiou's Eltern leben mittlerweile in einer Wohnung im nahegelegenen Bad 9a Ahrweiler.
1: Und sind die seit jener Nacht noch mal hergekommen?
8: Ja, die haben noch ihren Hausarzt hier. Dann fahren wir immer hier lang. Dann gucken sie immer noch mal.
1: Und was sagen sie dann?
8: Nichts mehr. Aber sie haben überlebt.
1: Das ist das Wichtigste.
8: Ja.
7: Das ist das einzig Wichtige.
3: Eins wird mir hier an vielen Ecken klar. Bei allem, was schon erreicht worden ist, der Weg zurück zur Normalität ist in Altenaar noch ein weiter.
9: Ja, die Regenfälle vom 14. auf den 15. Juli 2021 hatten in der Region um Altenaar ein historisches Ausmaß. Innerhalb von 24 Stunden fielen mehr als 150 Liter pro Quadratmeter. Klimaforscher erwarten, dass es durch den Klimawandel häufiger zu solchen Extremwetterereignissen kommen wird. Und deswegen stellt sich die Frage, wie gut ist man in den betroffenen Regionen für die Zukunft vorbereitet?
10: Wiederaufbau an selber Stelle. Die Flut hat ihr altes Haus zerstört. Das neue Haus von Familie Paffenholz sieht nun ganz anders aus.
11: Ja, früher hatte ich hier unten Küche und Wohnzimmer. Und jetzt sind hier halt Funktionsräume, die nicht Wohnraum sind, weil der hier nicht mehr erlaubt ist.
10: Ihr Haus steht in Altenburg. Der Ort wurde bei der Flut besonders hart getroffen. Rund 95% des Dorfes standen unter Wasser. Ziel deshalb, so bauen, dass bei künftigen Hochwassern keine Menschen sterben, möglichst wenig zerstört wird. Wohnräume erst ab der ersten Etage und Fluchtwege aufs Dach.
11: Das gibt einem schon ein bisschen Gefühl von Sicherheit. Ich rechne eigentlich damit, dass es noch mal passieren könnte. Also man ist jetzt auch mehr sensibilisiert.
10: Es lag auch an den alten Brücken, dass 2021 das Wasser überhaupt so hoch steigen konnte. Viele davon hatten enge Steinbögen, an denen sich Treibgut verfing. Das Wasser staute sich auf, überflutete die Dörfer. Höhere Brücken sollen nun mehr Wasser durchlassen und sie sind robuster gebaut mit Pfeilern, die tief in die Erde gehen.

0: Die meisten Brücken im Ahrtal sind deshalb zusammengebrochen, weil sie unterspült wurden und die Pfeiler zusammengekracht sind. Das wird hier nicht mehr passieren.
1: Mehr Platz für den Fluss, mehr Schutz für die Menschen. Auf Überschwemmungsflächen wie diesem ehemaligen Sportplatz kann sich die Ahr künftig ausbreiten. In Ahrweiler entsteht zusätzlich eine rund 500 Meter lange Prallwand, die den alten Ortskern vor Hochwasser schützen soll. Es sind viele einzelne Maßnahmen. Um Orte künftig besser zu schützen, bräuchte es aber vor allem an den vielen Zuflüssen mehr Hochwasserschutz. Dafür müsste hier am Saarbach etwa ein riesiges Rückhaltebecken entstehen. Hinter einem künstlich angelegten Damm würde sich bei Starkregen das Wasser stauen und könnte kontrolliert abgelassen werden. Für einen wirksamen Schutz bräuchte es aber mindestens 17 solcher Becken. Eine kühne Vision, sie umzusetzen, würde Jahrzehnte dauern.
2: Die Leute, die den Kölner Dom gebaut haben, die den Grundstein gelegt haben, wussten ganz genau, wir erleben nicht die finale Schlusssteinsetzung. Und dennoch haben sie sich dran gewagt. Und das ist auch unsere Aufgabe und unser Ansporn.
1: Ob so ein Milliardenprojekt tatsächlich finanzierbar ist, unklar. Umso wichtiger, bessere Warnsysteme. Viele Orte haben moderne Sirenen bekommen, die laut warnen, auch wenn das Handynetz bei Stromausfall zusammenbricht. Den Menschen in Kreuzberg reicht das nicht. Dort, wo sie stehen, stand das Wasser Meter hoch. Mit Spendengeld haben sie daher 13 solcher Messstationen installieren lassen. KI-gesteuert überwachen die Geräte per Ultraschall Wasserstand und Regenmengen in den vielen Nebenflüssen. Die Daten gibt's direkt aufs Handy.
3: Die Lösung, die wir gefunden haben, die zielt rein auf Menschenleben ab, aber nicht auf Sicherung der Gebäude oder Ähnliches, weil das werden wir hier nicht schaffen.
1: So wie Sie fühlen sich jetzt viele im Ahrtal besser vorbereitet. Familie Paffenholz will jedenfalls hier bleiben. Das Tal ist ihre Heimat.
4: Tja, trotz Hochwasserschäden ist das Ahrtal eben für viele Menschen weiter eine Heimat, die sie nicht verlieren möchten. Und deswegen bleiben sie auch in Regionen wohnen, die gefährdet sind, erneut überschwemmt zu werden. In den Tagesthemen hat mein Kollege Ingo Zamperoni mit dem Geografen Thomas Roggenkamp gesprochen, der zur Flutkatastrophe im Ahrtal forscht. Er hat eingeordnet, wie gefährlich es ist, trotz Hochwassergefahr in der alten Heimat zu bleiben.
5: Naja, hier im Ahrtal sind viele Orte eigentlich komplett auf einem Raum gebaut worden, der dem Fluss gehört, der Überschwemmungsgebiet ist. Und entsprechend kritisch sieht man den Wiederaufbau natürlich, aber auch nur von außen. Ich habe auch die Menschen im Ahrtal kennengelernt als sehr heimatliebend, die ihre Heimat behalten möchten. Und insofern ist eigentlich weniger die Frage, ob wir nicht wieder aufbauen oder die Orte zurückbauen. Das ist nicht realistisch und ist auch nicht gewünscht von den Menschen im Ahrtal. Insofern geht es darum, wie können wir die Menschen, die hier leben, am besten vor Hochwassern schützen.
6: Denn das Thema, wir haben es auch gehört, bleibt ja. Welche Rolle spielt dabei dann aus Ihrer Sicht der Klimawandel? Was folgt dann da auch daraus für den Hochwasserschutz?
5: Naja, der Hochwasserschutz richtet sich halt an Erfahrungswerten aus der Vergangenheit, durch Pegelmessungen zum Beispiel. Und der Klimawandel ist ein Prozess, der momentan stattfindet. Und durch den Klimawandel werden diese Ereignisse, vor allem Starkregenereignisse, eher häufiger werden als seltener. Und dementsprechend werden auch extreme Hochwasserereignisse eher häufiger werden. Also muss man sich in Zukunft eher auf solche Ereignisse einstellen, dass sie häufiger stattfinden.
6: Und vermutlich wird man vieles dann auch gar nicht so verhindern können, aber Menschen besser zu schützen, das ist eine Priorität. Und wir haben diese kleinen Sensoren auch in dem Beitrag gesehen. Das sind ja Mini-Flüsse, über denen die teilweise hängen. Bringt das wirklich was?
5: Ja, auf jeden Fall. Man muss sich das so vorstellen, dass ja nicht das Hochwasser in der Ahr selber entsteht, sondern in den vielen zahlreichen Nebenbächen. Dort entstehen kleinere Wellen, die sich dann in der Ahr auftürmen zu einer großen Welle. Also insofern ist es sehr sinnvoll, auch die schon im Blick zu haben, denn neben dem ganzen technischen Hochwasserschutz ist es auch sehr wichtig, einfach vorbereitet zu sein und zu wissen, was kommt. Gerade hier, wo Hochwasser sehr spontan entstehen, schnell entstehen, wir haben wenig Zeit, um darauf zu reagieren. Das heißt, je früher wir wissen, dass ein Hochwasser entsteht in den Bächen, desto besser, desto früher können wir warnen und desto besser können die Menschen darauf reagieren.
6: Frühwarnsysteme sind das eine. Das andere sind aber eben, die Rede ist von diesen Rückhaltebecken, große Investitionen. Man müsste hier 17 Bäche und kleine Flüsse, Nebenflüsse irgendwie aufstauen dann in dem Fall. Ist das realistisch?
5: Naja, es ist zumindest eine Idee, die, was den technischen Hochwasserschutz angeht, am wirksamsten wäre. Dass wir an den kleineren Bächen ansetzen, um dort diese Rückhaltebecken zu bauen und das Wasser im Falle eines extremen Hochwassers zurückzuhalten. Es ist im Prinzip die einzige Möglichkeit, wenn wir wirklich Wasser aus den Orten raushalten wollen, wenn wir von großen Hochwassern sprechen. Wie realistisch ist das? Es ist ein sehr großes Projekt, ein Projekt, das über Jahre und Jahrzehnte wahrscheinlich gehen wird, wenn es denn realisiert wird. Insofern bleibt zu hoffen, dass viel davon umgesetzt wird. Aber umso wichtiger ist, dass wir uns nicht zu sehr auf den technischen Hochwasserschutz verlassen, sondern auch wirklich eher den vorbereitenden Hochwasserschutz in den Blick nehmen und zu wissen, wie reagiere ich eigentlich im Fall der Fälle.
6: Ja, das Ganze ist ja auch jetzt natürlich hier in der A ein Thema oder auch in den Nebenflüssen, aber es gibt ja so viele, das könnte man wahrscheinlich gar nicht all die Nebenflüsse für all die anderen hier in der Region beispielsweise auch aufzustauen.
5: Ja, man muss sich klar machen, dass diese...
6: Weil andere Gemeinden ja dann auch sagen würden, ja, und was ist mit uns?
5: Ja, natürlich. Und das Ahrtal ist kein Raum, der da einmalig ist, was die Voraussetzungen angeht für Hochwasser. Also hier haben wir ein tief eingeschnittenes Tal, steile Hänge, Wasser kann sich hier schnell sammeln. Die Böden sind sehr dünn, die können Wasser kaum aufnehmen. Das heißt, der Raum hier begünstigt die Entstehung von schnellen Hochwassern. Aber das ist nicht nur im Ahrtal so. Also gerade Mittelgebirgsflüsse weisen ja häufig genau diese Eigenschaften auf. Insofern müssen wir den Blick auch auf andere Flusssysteme richten, wo die Gefahr genauso besteht.
6: Und sind die Regionen vorbereitet auf so etwas, so wie man hier jetzt mittlerweile vorbereitet ist?
5: Naja, hier hat man jetzt den Erfahrungsschatz eines extremen Hochwassers, das gerade mal 5 Jahre her ist. Wir sind in Deutschland ziemlich gut vorbereitet auf kleinere, mittlere Hochwasser aufgrund der Erfahrungen, die wir in den Jahren und Jahrzehnten vorher gemacht haben, weil diese Ereignisse einfach häufiger stattfinden. Aber häufig fehlt der Erfahrungsschatz, wenn es um extreme Ereignisse geht. Und erst wenn sie stattgefunden haben, wissen wir, was das Potenzial eigentlich dieser Flüsse ist und reagieren dann darauf.
6: Herr Roggenkamp, vielen Dank für Ihre Expertise und Ihre Einschätzung zum Flutwasserschutz.
5: Gerne.
7: Sommer in Deutschland, aber nicht nur bei uns. Es ist ganz schön warm im Moment. Sogar im Süden Englands, wo die Sommer normalerweise nicht so heiß sind, gibt es derzeit Temperaturen von über 30 Grad. In Frankreich, Italien, Portugal, Griechenland und in der Türkei sind heute sogar bis 38 Grad drin. In Spanien ist es noch heißer mit bis zu 40 Grad. Auch im Süden Skandinaviens gibt es bis zu 32 Grad. Im Osten Europas ist es etwas weniger heiß mit bis zu 29 Grad. Ja, und bei uns ist es auch ein bisschen drückender geworden. Daran ist feuchte Luft schuld. Die sorgt heute auch noch für Abwechslung. Im Süden und in der Mitte etabliert sich nämlich eine sogenannte Tiefdruckrinne, in der sich immer feuchtere Luft sammelt. Und in dieser Luftmasse entwickeln sich heute in der Landesmitte auch ein paar Schauer und Gewitter. Ansonsten sorgt aber auch heute wieder hochlauernd für heißes und sommerliches Wetter. In Norddeutschland ist die Luft trockener. Dort bestimmt nämlich immer noch Hochdruckeinfluss das Wetter und die Sonne hat das Sagen. Im Nordwesten ist es teils locker bewölkt, sonst scheint aber auch dort oft die Sonne. In der Mitte und im Süden gibt es auch dichtere Wolken. Erste Schauer und Gewitter sind möglich, vor allem in Sachsen, Brandenburg sowie im Voralpenland und an den Alpen. Am Nachmittag und am Abend nehmen Schauer und Gewitter zu, lokal mit Starkregen. Es können 25 bis 40 Liter Regen pro Quadratmeter binnen einer Stunde fallen. Dabei treten auch Sturmböen auf. In der Nacht ziehen die Gewitter südostwärts ab. In Bayern fällt teils noch Starkregen. Danach bleibt es meist trocken, die Wolken lockern auf. Am Alpenrand und im Hochschwarzwald sind am Morgen einzelne gewittrige Schauer möglich. Ja, trotz einiger Schauer bleibt es aber auch in vielen Regionen trocken. Deshalb ist die Waldbrandgefahr nach wie vor sehr hoch. Auf Rügen werden es heute angenehme 23 Grad bis 29 Grad. In Hannover und Lingen im Süden und Westen wird es heiß mit Werten bis zu 36 Grad am Oberrhein. In der Nacht tropische 20 Grad in der Pfalz. Einstellig wird es nur in Vorpommern mit 9 Grad. Morgen gibt es im Süden dichtere Wolken. Südlich der Donau sind Schauer unterwegs sowie einzelne Gewitter. Später entstehen auch von der Eifel bis nach Sachsen und Thüringen Hitzegewitter mit lokal kräftigem Starkregen und Sturmböen. Sonst scheint häufig die Sonne und es bleibt meist trocken. Bei Gewittern sind Sturmböen möglich. Am Donnerstag viel Sonne, später mehr Quellwolken und einzelne Schauer oder Gewitter, vor allem im Süden und Nordosten. Am Freitag Sonne und dichtere Wolken im Wechsel, regional kräftige Schauer und Gewitter, nur noch 21 bis 30 Grad. Das war es vom Wetter aus Frankfurt für den Augenblick.

0: Guten Tag und willkommen bei Tagesschau 24. Schön, dass Sie dabei sind. 5 Jahre ist die Flutkatastrophe im Ahrtal mittlerweile her und sie zählt zu den schlimmsten Überschwemmungen in Deutschland. Mehr als 180 Menschen starben. Innerhalb von 24 Stunden waren in Teilen von Rheinland-Pfalz und Nordrhein-Westfalen Regenmengen von bis zu 150 Liter pro Quadratmeter gefallen. Das Hochwasser richtete in den beiden Bundesländern einen Gesamtschaden von rund 30 Milliarden Euro an. Tausende verloren ihr gesamtes Hab und Gut. Heute wird in der Region der Katastrophe gedacht. Bundespräsident Steinmeier erinnerte an die Opfer, ihre Angehörigen und alle Betroffenen, betonte aber auch die Solidarität der Menschen angesichts der Katastrophe. Bei seinem Besuch in Altenahr legte er in stillem Gedenken einen Kranz nieder.
1: Sie erlebten die Flutkatastrophe, Porträts der Freilichtausstellung We Are Strong, wir sind stark. Einer der Porträtierten, Eberhard Schimanski, er verlor in der Flut seine Frau.
2: Ich konnte meine Frau nicht halten. Die Ahr riss sie mit Gewalt aus meinen Händen.
1: Eine von 135 Toten allein hier im Ahrtal, das vor 5 Jahren von der Jahrhundertflut zerstört wurde.
3: Nicht alles lässt sich wiederherstellen. Der Verlust geliebter Menschen bleibt. Die Erinnerungen bleiben. Und auch die seelischen Wunden vieler Betroffener sind bis heute Teil ihres Alltags.
1: Die Nacht vom 14. auf den 15. Juli 2021. Die Wassermassen beschädigen oder zerstören 9000 Häuser. Mehr als 60 Brücken stürzen ein. Einsatzkräfte kommen nicht zu den Eingeschlossenen. Rettungshubschraubern fehlen die Seilwinden. 5 Jahre danach prägen Baustellen noch immer das Ahrtal. Und Einwohner kämpfen weiterhin um Hilfsgelder. Viel Bürokratie macht es ihnen schwer.
4: Sie bekommen immer die Forderung nach dem nächsten Gutachten, weil irgendwie die Fragen werden beantwortet. Dann kommen die nächsten Fragen und dann geht das Theater wieder von vorne los.
1: Manche Betroffene hoffen noch immer auf eine Entschuldigung der Landesregierung. Darauf warten sie seit nunmehr 5 Jahren.
0: Und unser Reporter Michael Eiden ist vor Ort in Altenahr. Wir haben ja gesehen, Bundespräsident Steinmeier war heute schon da. Wie erlebst du denn die Bevölkerung heute, 5 Jahre nach der verheerenden Naturkatastrophe?
5: Bundespräsident Frank-Walter Steinmeier hat gesagt, dass das Ahrtal nicht nur ein Ort des Schmerzes und des Leids ist, sondern auch ein Ort von gegenseitigem Zusammenhalt aus nah und fern. Und ich glaube, da können viele Menschen hier im Ahrtal zustimmen. Ich habe in den vergangenen Tagen und Wochen mit vielen Leuten hier sprechen können. Die einen sagen, es ist total gut, dass hier so viel Politprominenz da ist und Medienaufmerksamkeit, weil jede Schlagzeile, jede Erwähnung hilft uns hier beim Wiederaufbau. Andere sagen, dann kommen ja nur die Politiker, halten mal kurz ihr Gesicht in die Kamera. Da spricht so ein bisschen der Frust raus aus vielleicht Wiederaufbauthematiken, langwierigen Genehmigungen. Andere sagen, na, ich fahre lieber im Urlaub, mir ist der Trubel hier zu viel. Jemand, der sich besonders gut auskennt, wie es den Leuten hier geht, ist Neophytos Aratimos, der Ortsbürgermeister aus Altenahr. Vielen Dank, dass Sie sich die Zeit nehmen. Heute Abend gibt es in Bad Neuenahr eine zentrale Gedenkfeier. Mehrere hundert Menschen werden dort erwartet. Wie geht es den Menschen hier in Altenahr? Wo sammeln die sich? Gibt es einen Austausch, ein Zusammensein?
6: Ja, wir haben auch eine große Gedenkveranstaltung in Altenburg um 17 Uhr, organisiert von der Verbandsgemeinde. Und danach ist es üblich, wie in den letzten Jahren auch, dass die einzelnen Personen in ihren kleinen Ortsteilen feiern gehen. In Altenahr zum Beispiel werden wir in der Kirche sein und dort zusammen alle den Tag dann abschließen, gedenken und auch nach vorne blicken.
5: Es ist ein Tag des Gedenkens, Sie sagen es, aber auch nach 5 Jahren so ein Tag, wo man eine Zwischenbilanz ziehen kann zum Wiederaufbau. Wenn Sie sich Altenahr anschauen, wir sehen den Bahnhof und eine Bahnhofsgaststätte, die saniert sind, wo wieder Gäste und Betrieb sind. Heute war dort der Empfang des Bundespräsidenten, dort wird noch ein bisschen abgebaut. Es gibt andere Restaurants, Hotels, die florieren. Aber auch noch viel zu tun, wenn Sie auf Ihre Gemeinde blicken. Was würden Sie sagen? Wie weit ist man da?
6: Also wir haben einen guten Schritt nach vorne geschafft. Das ist sehr positiv. Es gibt viele Baustellen, die noch offen sind. Das will ich gar nicht verhehlen. Man muss einfach am Ball bleiben, immer wieder mit allen Instanzen sprechen, immer wieder auch

0: die Wünsche der Bürgerinnen und Bürger nach vorne bringen, damit wieder dieser Ort genauso wird und lebendig, wie er vorher war und dass sich jeder auch dann wieder hier wohlfühlt. Und dafür stehe ich auch.
1: Wir sprechen über das Thema Baustelle. Wir sind an der A, heute ein eher zahmer, wenig gefährlich aussehender Fluss. Wir haben knapp über 30 Grad hier. Es wird sich was tun hier am Fluss. Erzählen Sie mal, welche Arbeiten werden vorangehen, um den Fluss hochwassersicherer zu machen?
0: Also es gibt verschiedene Methoden, wie wir den Fluss sicherer machen können. Eine wesentliche Methode ist, dem Fluss mehr Platz zu geben. Weil das, was wir jetzt sehen, das ist nicht das typische Bild der A. Wir hatten auch schon nach dem Hochwasser 2025 im Januar ein kleineres Hochwasser gehabt, das wir gut überstanden haben. Und deswegen ist es wichtig, Retentionsflächen zu bilden, also dem Wasser viel Platz zu geben. Oder wie hier am Bahnhof, hier wird eine komplette Stützmauer gebaut. Das heißt, man wird diesen ganzen Hang, diese Hangböschung abtragen und somit der A hier ganz viel Platz geben. Der erste Teil der Stützmauer steht schon da drin. Dann wird angeschlossen und die wird dann nachher bis zur Brücke gehen. Und das ist genau das, was in diesem Bereich auf der rechten Seite gemacht wird. Und genauso auf dem Boden, wo wir hier stehen, hier wird auch relativ viel Erde weggetragen. Das heißt, wir geben hier der A ganz viel Platz, weil das ist eine der wesentlichen Engstellen der A hier in Altenahr.
1: Man kann sich es gar nicht vorstellen. Sie haben es, glaube ich, beschrieben. 2021 am 14. Juli abends stand das Wasser in etwa so hoch, dass man die Straßenlaternen auf der Brücke nicht mehr sehen konnte. Also deutlich, deutlich höher, fast unvorstellbar hoch. Altenahr ist ja auch ein Zentrum für den Tourismus neben Bad Neuenahr-Ahrweiler hier jetzt direkt an der Mittelahr. Viele Hotels waren beschädigt, zerstört, sind jetzt wieder aufgebaut. Wenn Sie uns einen Zwischenstand geben, wie weit sind wir schon wieder mit Übernachtungszahlen und wo wollen Sie hin?
0: Also an den Übernachtungszahlen kann man ganz genau sehen, wo stehen wir eigentlich. Wir hatten vor der Flut etwa 100.000 Übernachtungen im Jahr in der Ortsgemeinde Altenahr und sind aktuell bei etwa 40.000. Also wenn man es prozentual wieder fasst, haben wir 40% der Strecke hinter uns gebracht oder geschafft und müssen also noch 60% noch irgendwo gehen. Und diese Anzahl der Betten, das ist genau auch das, was wir brauchen hier in Altenahr, um wieder den Tourismus anzulocken. Wesentlicher Faktor, dass der Tourismus wieder auch kommt, ist die Ahrtalbahn.
1: Die Ahrtalbahn wurde am 12. Dezember vergangenen Jahres wieder eröffnet, elektrifiziert, war auch komplett zerstört. Inwieweit hilft die Ahrtalbahn dem Tourismus und den Orten hier?
0: Massiv. Also das ist, was wir erlebt haben, nachdem die Ahrtalbahn wieder da war, ist wieder komplettes Aufleben des Ortes. Also man merkt, die Leute kommen am Wochenende, die genießen die Zeit hier und die Bahn ist ein wesentlicher Faktor, um ins Ahrtal zu kommen. Also man ist direkt auch in Altenahr, man muss gar keine lange Wege mehr gehen, alle Wanderwege gehen von hier los. Gastronomie befindet sich direkt hier in der Nähe und wir haben es auch jetzt gemerkt, die Bahn war jetzt für etwa 10 Tage nicht vorsinnig, weil noch Restarbeiten an den Gleisen passiert sind und da haben wir echt gemerkt, uns fehlen die Tagestouristen wieder.
1: Vielen Dank, Herr Aratimos. Also wir sehen, es geht bergauf. Viel ist schon getan, aber viel ist auch noch zu tun hier im Ahrtal 5 Jahre nach der Flutkatastrophe.
2: Soweit also die eindrückende Information von dir, Michael Eiden aus dem Ahrtal. Dankeschön dafür. Und unser Reporter Jan Koch war heute in Erfstadt-Blessem in Nordrhein-Westfalen. Auch dort hat die Flut vieles zerstört, Leben und eben auch ganze Straßenzüge. Jetzt steht er vor dem Landtag in Düsseldorf, wo die Gedenkveranstaltung unter anderem mit Bundespräsident Steinmeier stattfindet. Jan, wie hast du den Ort heute erlebt?
3: Also in Erfstadt-Blessem ist es ja so, dass da dieses riesengroße Erdloch, was damals viele Häuser und auch Straßenzüge verschlungen hat, immer noch nicht wieder voll zugeschüttet ist. Das würde auch viel zu lange dauern. Momentan ist es so, dass man 2 Strategien fährt. Die erste Strategie ist, weiterhin LKWs kommen zu lassen, die unbelastete Erden herbringt und dann dort auch weiter aufschüttet. Allerdings will man dort auch in ein paar Jahren den Rest mit Wasser fluten, also einen kleinen Auensee errichten. Ja, und die Nachbarn vor Ort sind auch wieder zurückgekehrt. Es gibt viele, die wieder dort ihre Häuser aufgebaut haben, wo ihre alten Häuser zerstört wurden. Allerdings ein Nachbar hat mir erzählt, dass er explizit jetzt darauf geachtet hat, eben keinen Keller mehr zu bauen. Es gibt keinen Keller mehr in seinem Haus. Er hat eine Spezialvorrichtung, die er anbringen kann an seiner Haustür, wenn es wieder Hochwasser geben sollte. Und er hat eine App auf dem Handy, eine Pegel-App, mit der er Pegelstände ansehen kann. Aber für ihn und seine Familie war es eben sehr wichtig, in ihrer Wahlheimat Erfstadt-Blessem auch wieder aufzubauen. Und das haben viele dort in der Region getan.
2: Man sieht also, 5 Jahre später ist das Ganze noch total präsent. Es wurde ja auch ein Fonds eingerichtet, um zu helfen. Und trotzdem gibt es Stimmen aus der Community, die sagen, dass die Menschen dort eben vergessen wurden. Das schrieb mir auch heute noch jemand auf Instagram. Wie viel konnte denn bereits geleistet werden in diesen 5 Jahren?
3: Also das ist je nachdem ganz unterschiedlich. Also alleine hier in NRW sind ja auch über 180 Kommunen betroffen gewesen, weil eben Erft, Urft, andere Flüsse über die Ufer getreten sind. Aber wenn man sich mal so die Zahlen anschaut, 80% aller Privathäuser in NRW sind wohl wieder aufgebaut. Das ist auch eine Zahl, die die Landesregierung verbreitet. Dann gibt es rund 4,7 Milliarden Euro, die bewilligt wurden für den Wiederaufbau für die Kommunen selbst. Und da geht es ja um Straßen, um Schulen, um Hallenbäder etc. Und da ist man eben dabei, nach und nach wieder aufzubauen. Doch man könnte in vielen Orten auch schon viel weiter sein, haben mir viele Bürgermeisterinnen und Bürgermeister erzählt. Es fehlt allerdings an Personal. Also die Personalnot war extrem hoch. Der Bürgermeister von Kall hat mir heute erzählt, einem kleinen Eifelort, Mitarbeiter, die früher 3 Projekte auf dem Schreibtisch haben, haben jetzt 10 auf dem Schreibtisch. Also man kommt dort nicht hinterher. Aber es gab jetzt auch ein Einlenken der Landesregierung. Fürs nächste Jahr sind 15 Millionen bereitgestellt, um auch Personalkosten zu decken. Das war bisher mit dem Fonds nicht möglich.
2: Und wo sind die Folgen dann bis heute sichtbar? Also woran hakt es dann eben auch beim Wiederaufbau?
3: Ja, Behördengänge, Bürokratie, eben wie ich gerade gesagt hatte, in den Projekten, in den Planungsprozessen auch voranzukommen. Aber Hochwasserschutz als auch Wiederaufbau ist eben zum Teil ein jahrelanger Prozess. In Kall, in dem kleinen Ort, den ich eben schon erwähnt habe, dort haben sie jetzt erst anfangen können, das alte Hallenbad abzureißen und das wird jetzt neu gebaut. Also nach und nach kommen sie eben erst dort voran. Und in Erftstadt zum Beispiel war ich auch ja unterwegs und habe mit der Bürgermeisterin vor ein paar Wochen gesprochen. Die sagte auch, Hochwasserschutz zum Beispiel ist alleine ein Jahresprojekt. Die haben Jahre gebraucht, um diesen Plan eben zu erstellen, mit Ingenieuren in Kontakt zu sein, mit der Bevölkerung sich auszutauschen, das alles einfließen zu lassen und das dann am Ende dann eben auch genehmigen zu lassen. Das ist eben ein längerer bürokratischer Prozess, wo aber auch viele sagen, da müsste man auch entbürokratisieren, um schneller voranzukommen.
2: Die Landespolitik, die stand ja stark in der Kritik. Bis heute sind juristische Schritte ja noch nicht abgeschlossen. Und auch bei dir ist ja heute mit Politik, die Politik mit Bundespräsident Steinmeier und Ministerpräsident Wüst. Welche Nachricht haben die Menschen denn an die Politikerinnen und Politiker?
3: Ja, eben zum Beispiel eine der Nachrichten ist, entbürokratisiert Prozesse, seht zu, dass es schleuniger vorangeht. Aber für viele ist es auch wichtig zu sagen, vergesst uns nicht. Es gibt genügend Eifeldörfer, die auch sagen, ja, die Katastrophe im Ahrtal, die war immens, die war katastrophal. Allerdings war die Flutkatastrophe mehr als nur im Ahrtal, eben auch in vielen Regionen in Nordrhein-Westfalen. Und da haben eben viele Angst, dass der Fokus zu sehr auf einzelnen Region liegt wegen der Flutkatastrophe. Und deswegen gab es zum Beispiel in den letzten Wochen eine Gedenkkerze, die durch einzelne Eifelstädte gewandert ist und auch erinnert hat an verstorbene Menschen hier in Nordrhein-Westfalen, in den kleineren Städten, die daran erinnert hat, was auch hier passiert ist. Das ist so eine der Botschaften, die ich auch miterlebt oder mitgenommen habe aus den letzten Wochen in Richtung Politik. Sie finden es super, dass eben das Gedenken stattfindet, aber sie dürfen sich nicht vergessen fühlen.
2: Und genau deswegen findet auch unter anderem diese Gedenkveranstaltung heute hinter dir im Landtag in Düsseldorf statt. Danke dir, Jan Koch, für diese Eindrücke. Ja, und jetzt ist Zeit für den Sport, Zeit für die Fußball-WM. Die startet in die finale Phase. Und über die möchte ich jetzt sprechen mit Patrick Hallatsch aus der Sportredaktion. Patrick, heute Abend steht ja das erste Halbfinale auf dem Programm. Frankreich trifft auf Spanien. Für viele ist das irgendwie das vorweggenommene Finale. Wie ist es für dich?
4: Für mich ist es das genauso ganz klares Ja, Daimler. Für mich sind es die beiden besten Mannschaften bisher des Turniers, auch wenn ich mich bei den Argentiniern und den Engländern, die das andere Halbfinale spielen, ein bisschen unbeliebt mache. Aber das ist die beste Offensive der Franzosen gegen die beste Defensive der Spanier. Und allein diese Liste der Namen dieser Topspieler, die dabei sind bei den Spaniern, Jamal oder Olmo oder Rodri und bei den Franzosen Mbappé, Dembélé und Olise. Also das ist schon zum Zungenschnalzen. Ob es torreich wird, ist natürlich eine andere Frage, wenn sich zwei Mannschaften so gut kennen. Aber das Schöne ist, das Spiel wird um 21 Uhr mitteleuropäischer Zeit angepfiffen, läuft auch im Free TV im ZDF, also wir können es alle schauen. Gespielt wird im Dallas Stadium in Arlington, Texas. 94.000 Zuschauer passen da rein, also eine Riesenarena. Normalerweise spielen da die Dallas Cowboys in der NHL und das ist einfach die passende Bühne für ein großes Spiel. Und Ben Schmelzer, der stimmt uns mal ein bisschen ein auf diese Partie.
5: Frankreich im Ausnahmezustand. Genau wie Spanien. Es ist ein Gigantenduell. Kylian Mbappé überstrahlt alle bei den Franzosen. Kapitän und Top-Torjäger in Personalunion. Spanien setzt einen Tag nach seinem 19. Geburtstag auf die Magie von Lamine Yamal.
6: Ich habe mich schon seit Beginn des Turniers auf dieses Spiel gefreut. Die beiden besten Mannschaften dieser WM gegeneinander. Wenn allerdings jemand ohne Angst in dieses Duell gehen kann, dann sind es wir.
5: Didier Deschamps hat seine Equipe Tricolore fast mühelos in dieses Halbfinale gebracht. 2:0 gegen Marokko. Diese Offensivkräfte sind eben kaum zu verteidigen. Mbappé, Olisse, Dembélé. Frankreich ist nicht zu bändigen. Es ist in jedem Fall eine großartige Begegnung. Spanien ist sehr gut in Form und hat nur wenige Gegentore kassiert. Sie werden sehr selbstbewusst sein. Vom Papier her dürfte es ein sehr gutes Spiel werden. Luis de la Fuente setzt auf das Gesetz der Serie. Die Spanier sind zu den Last-Minute-Experten avanciert. Die einzige Mannschaft, die Frankreich in den letzten beiden Halbfinals der Europameisterschaft und Nations League schlagen konnte, waren wir. Das Spiel ist völlig offen. Der Vize-Weltmeister wirkt bislang nahezu unschlagbar. Aber Vorsicht, diesen Spaniern ist alles zuzutrauen. Sie wirken selbstbewusst und mannschaftlich geschlossen.
4: Ja, großer Vorteil der Spanier, diese mannschaftliche Geschlossenheit. Bin selbst gespannt, wie das ausgeht.
2: Das heißt, du wirst dir das Spiel wahrscheinlich anschauen. Wer ist denn dein Favorit?
4: Davon kannst du ausgehen. Für mich gibt es persönlich überhaupt keinen Favoriten. Das ist nicht möglich. Also die beiden haben sehr stark gespielt. Die Franzosen ein bisschen spektakulärer, offensiver bei diesem Turnier. Die Spanier, aber auf die ist ergebnistechnisch immer Verlass. Und man hat immer das Gefühl, da ist noch ein bisschen Luft nach oben. Und wenn man nicht so weiter weiß, guckt man immer auf die Gesamtbilanz. Und da haben die Spanier mit 18 Siegen im direkten Duell tatsächlich die Nase vorn. Frankreich hat 13 Mal gewonnen. Dazu gab es 7 Unentschieden. Bei einer Weltmeisterschaft sind diese beiden Top-Mannschaften tatsächlich erst einmal direkt aufeinander getroffen. Bei der WM 2006 in Deutschland, da hatte Frankreich die Nase vorn. Aber bei der Europameisterschaft vor 2 Jahren in Deutschland im Halbfinale hat dann wiederum Spanien gewinnen können. Und auch das Nations League Halbfinale, haben wir ja gerade gehört im Beitrag, hatte Spanien die Nase vorn. Also für mich riecht das quasi nach 90 Minuten nach einem Unentschieden und einer Verlängerung, eventuell sogar Elfmeterschießen, dürfte sehr, sehr spannend werden.
2: Ja, und die Franzosen sind wirklich auch sehr stark. Was zeichnet sie denn aus? Was würdest du sagen?
4: Ja, also ganz klar die Offensive. Also das macht ja auch wirklich Spaß, denen zuzuschauen. Wir haben da ein paar Bilder vorbereitet, auch vom Training. Der Superstar Mbappé ist da und dann Olise von Bayern München und Dembélé. Was sind das für Spieler? Die haben 6 Spiele gehabt bei dieser WM, 6 Spiele gewonnen, haben 16 Tore geschossen. Also das ist klasse, was die da liefern. Und 5 dieser Spiele haben sie mit mindestens 2 Toren Differenz gewonnen. Also, und sie können es aber auch, wie sagt man so schön im Fußballerischen, dreckig und schmutzig, 1:0 gegen Paraguay. Gegen eine körperlich hart spielende Mannschaft. Auch da haben sie bestanden. Und wir reden immer von der Offensive. Aber Les Bleus sind auch defensiv sehr stark. Die haben in der K.O.-Runde noch nicht einen einzigen Treffer kassiert. Und sie haben einen ganz erfahrenen Trainer in Didier Deschamps. Das ist ein Trainer-Fuchs, der ist schon mal Weltmeister geworden und löst im Übrigen bei dieser Weltmeisterschaft Helmut Schön als Rekordhalter ab. Also da kommt vieles zusammen. Und es ist auch ein besonderer Tag für die Franzosen. Wir schauen auf den Kalender. 14. Juli. 1789, Sturm auf die Bastille, Französische Revolution. Großer Tag für die Franzosen, großer Tag auch für den Trainer der Franzosen. Hören wir mal rein.
7: Natürlich der 14. Juli, das ist ein symbolischer Tag für Frankreich, für alle Französinnen und Franzosen. Aber es ist das erste Mal, dass wir ein Spiel an diesem Tag haben. Ja, dieses Detail kannte ich gar nicht. Das ist garantiert ein Tag, an dem wir alles geben werden. Jedenfalls wissen wir, was uns bevorsteht und wir kennen unser Ziel. Auch wenn Spanien das ebenfalls will, wollen wir uns diesen Platz im Finale sichern.
4: Na klar wollen sie das. Das wäre dann übrigens zum dritten Mal nacheinander. Und das ist bisher nur einem Team gelungen. Richtig, Damla, Deutschland. Und zwar zwischen

0: 1982 und 1990.
1: Ja, und heute aber gegen Spanien. Was würdest du sagen, was macht Europameister Spanien so stark?
0: Weiß ich ehrlicherweise gar nicht, wo ich da anfangen und wo ich aufhören soll. Das ist ein tolles Kollektiv, die sind eingespielt, da gibt es Automatismen. Die spielen so in der Form schon seit Jahren im Stamm zusammen. Und dann haben sie natürlich auch tolle Einzelakteure. Also die Defensive ist das Prunkstück bei dieser Weltmeisterschaft. Die haben erst einen einzigen Gegentreffer kassiert in der letzten Partie im Viertelfinale gegen Belgien. Dazu haben sie einen absoluten Ausnahmekönner mit Rodri im zentralen Mittelfeld. Also ein Weltfußballer, kann man so sagen. Und vorne sind sie natürlich auch gut besetzt. Mit Lamine Yamal, dem Flügelstürmer, der gestern 19 Jahre alt geworden ist oder jung. Ja, da sagt der eine oder andere, der hat noch nicht so geliefert. Der kam aber auch aus einer Verletzung zu dieser Weltmeisterschaft und hat sich in diesen Partien auch gesteigert. Und der hat noch Potenzial. Der wartet noch auf das ganz große Spiel. Gegen Frankreich wäre es natürlich die richtige Bühne. Und dann haben sie natürlich den Top-Torjäger als Top-Joker. Mireno, der ist in den letzten beiden Partien immer in der Schlussphase reingekommen, hat jeweils das entscheidende Tor gemacht. Also da sind sie auch super aufgestellt. Und dieser Mireno hat übrigens vor 2 Jahren gegen Deutschland in der 119. Minute, also eine Minute vor Ende der Verlängerung, gegen Deutschland auch getroffen. Also der ist schon ein toller und starker Spieler. Aber der Trainer der Spanier, Luis de la Fuente, der weiß, das ist ein Gesamtpaket, um diese Franzosen zu schlagen. Hören wir auch mal bei ihm rein.
2: Ehrlich gesagt geht es in diesem Spiel darum, die eigenen Stärken durchzusetzen und dem Gegner den eigenen Stil aufzuzwingen. Und natürlich die Stärken und Vorzüge des Gegners zu minimieren und zu kontrollieren. Im Fußball ist das Team, das in all diesen Aspekten am ausgeglichensten ist, normalerweise näher am Sieg, aber das ist keine Garantie.
0: Kommissar Tasser, dafür gibt es keine Garantie heute Abend oder vielleicht heute Nacht so gegen Mitternacht könnte es sein, wenn es Verlängerung, Elfmeterschießen gibt, werden wir mehr wissen.
1: Ja, und das zweite Halbfinale bestreiten dann ja morgen Argentinien und England. Und auch dort treffen sich ja zwei Superstars aufeinander, Messi und Kane. Aber man muss sagen, für den größten Hype in den letzten Tagen hat ja einer gesorgt, der gar nicht mehr dabei ist.
0: Ja, absolut richtig. Damla Erling Haaland ist das, der Norweger. Der ist total viral gegangen in den vergangenen Tagen, obwohl die Norweger ja im Viertelfinale ausgeschieden sind gegen die Engländer. Aber 7 Tore hat er gemacht, kann den goldenen Schuh als bester Torjäger nicht mehr holen. Ist auf Platz 3 hinter Mbappé und Messi. Aber das ist halt ein Typ, dieser Wikinger-Typ, der macht ja auch optisch was her. Über 1,90 groß, breitschultrig, lange blonde Haare. Und es gibt mittlerweile ein Battle, also einen richtigen Wettbewerb zwischen den Fußballfans und auch vielleicht Nicht-Fußballfans. Wer kommt ihm optisch am nächsten? Schauen wir da auch mal rein.
3: Haaland. Mit Norwegen ausgeschieden, aber aussehen wie er wollen alle. Für viele ist sie nah dran. Anastasia Kostromitina, russisches Model.
4: Ich konnte erst nicht verstehen, warum man mich mit einem männlichen Fußballer verglichen hat. Mittlerweile habe ich kein Problem mehr damit. Ich nehme das mit Humor und kann selbst Witze darüber machen.
3: Den Haaland-Hype dankend angenommen. Die Posen hat sie drauf, geht damit viral. Ihre Haaland-Moves haben schon mehr als 120 Millionen Aufrufe. Eine lohnenswerte Ähnlichkeit.
0: Ja, Damler, ich habe schon gesehen, du hast ganz erstaunt geguckt, 120 Millionen Aufrufe. Tja, ist die Frage, wem sehen wir denn ähnlich? Schreibt man das auch.
1: Und ich habe auch gestern so viele Memes wirklich im Internet gesehen. Also die habe ich teilweise vermisst, aber vielleicht ja noch mal für das nächste Update. Vielen Dank, Patrick Kalatsch war das für uns mit dem WM-Update.
0: Sehr gerne.
1: Die Lage im Nahen Osten bleibt angespannt. Nach erneuten US-Angriffen auf Iran in der Nacht scheint eine Friedenslösung in weite Ferne gerückt. Mitte Juni hatten sich Unterhändler von USA und Iran darauf geeinigt, den Konflikt binnen 60 Tagen zu lösen. Besonders im Fokus steht jetzt erneut die Straße von Hormus. Für den wichtigen Handelsweg hat Donald Trump jetzt eine neue Idee.
5: Der Streit um die Straße von Hormus dauert an. Die USA setzen ihre Angriffe auf den Iran am Montagabend fort. Iranische Staatsmedien berichten unter anderem von Explosionen im Süden des Landes. Wir treffen sie mit voller Härte. Und das wird so weitergehen. Wir schalten ihre gesamte Angriffsfähigkeit aus. Und wir kontrollieren die Meerengen. Trump will die Straße von Hormus kontrollieren, kündigt deswegen bereits am Montag eine erneute Seeblockade

0: an, gegen Schiffe, die iranische Häfen ansteuern oder von dort kommen. Auf seiner Plattform Truth Social teilt der US-Präsident mit: Wir führen die iranische Blockade wieder ein, so genannt, weil sie lediglich iranischen Schiffen oder Kunden die Ein- und Ausfahrt verwehrt. Laut Trump dürfen alle anderen Schiffe die Meerenge zwar weiter passieren, sie sollen aber 20% des Frachtwertes an die USA zahlen, als eine Art Schutzgeld. Iran weist die Pläne des US-Präsidenten unterdessen zurück. Ein Sprecher des iranischen Militärkommandos sagte in einer Videobotschaft, Teheran werde ein Eingreifen der USA in der strategisch wichtigen Meerenge unter keinen Umständen zulassen. Nach Angaben des US-amerikanischen Regionalkommandos CENTCOM soll die Seeblockade bereits am Dienstag um 22 Uhr deutscher Zeit in Kraft treten. Es bleiben Tage der Unsicherheit an der Straße von Hormus.
1: Ja, und da stellt sich auch zunehmend die Frage, welche Rolle die Golfstaaten spielen, die mitten zwischen den Fronten liegen. Deswegen spreche ich jetzt darüber mit unserer Kairo-Korrespondentin Nina Amin. Nina, seit den neuen US-Angriffen richtet sich der Blick ja auch wieder auf die Golfregion. Wie angespannt ist die Lage dort denn heute?
2: Ja, die Lage ist sehr angespannt, weil das ist natürlich für die Golfregion jetzt wieder ein Déjà-vu. Das gab es alles schon zu Beginn des Krieges, Ende Februar. Da gab es genau diese Vergeltungsschläge des Iran auf die Golfstaaten, wie Sie sagten, auf die US-Militärbasen im Land. Und jetzt in den vergangenen Tagen gab es auch immer wieder diese Anschläge. Wir haben gehört aus Jordanien, dass dort Raketen aus dem Iran abgefangen wurden. In Katar ist sogar ein Mädchen verletzt worden durch herabfallende Trümmerteile. Und die Sorge wächst jetzt vor einer zunehmenden Eskalation der Lage. Und man hat einfach Angst, dass halt auch gerade die Straße von Hormuz, die jetzt faktisch schon wieder zu ist, weiter noch als Druckmittel benutzt wird, noch mehr als es schon jetzt ist.
1: Ja, Donald Trump spricht ja inzwischen davon, die Meerenge faktisch kontrollieren und die Gebühren für die Durchfahrt verlangen zu wollen. Wie wird das denn in der Region aufgenommen?
2: Also da hält man sich jetzt öffentlich noch ziemlich zurück, weil man kennt ja auch den amerikanischen Präsidenten in der Region und weiß, dass nicht alles, was er sagt, auch gleich umgesetzt wird. Von daher waren da heute noch eigentlich kaum öffentliche Äußerungen zu vernehmen. Es ist aber natürlich so, dass man in den Golfstaaten definitiv möchte, dass diese Straße von Hormuz frei befahrbar ist. Also wie gesagt, gerade auch Länder wie die Vereinigten Arabischen Emirate, ganz enge Verbündete der USA, Katar, die alle führen ihr Öl aus dieser Straße von Hormuz aus und auch noch viel wichtiger für die Menschen in der Region. Ganz viele Waren kommen über die Meeresenge in die Straße, über die Straße von Hormuz in die Länder. Also Lebensmittel, Waren, alle mögliche. Und einige Länder wie die Vereinigten Emirate oder auch Saudi-Arabien, die hatten jetzt schon die Chance, in den vergangenen Monaten Alternativen bereitzustellen, weil sie auch noch einen anderen Zugang zu einem Meer haben, zum Roten Meer nämlich. Aber es haben längst nicht alle. Katar oder Bahrain, die haben das nicht. Das heißt, diese Straße von Hormuz ist wirklich essentiell wichtig für die Länder. Von daher ist die Sorge da sehr groß, aber man lässt es sich auch noch nicht anmerken. Man will auf keinen Fall eine Maut. Beim Oman ist das ein bisschen anders. Die hatten auch früher schon mal eine Servicegebühr ins Feld geführt. Aber eigentlich will am Golf niemand eine Maut und wird das auch sicherlich nicht so akzeptieren.
1: Ja, und die Golfstaaten sind ja enge Partner der USA und gleichzeitig wollen eben viele von ihnen eine direkte Konfrontation mit Iran vermeiden. In welchem Dilemma stecken sie dann gerade?
2: Ja, es ist ein großes Dilemma. Also wir können uns erinnern, in den vergangenen Monaten war das ja immer so, dass die Angriffe des Iran scharf verurteilt wurden von den Vereinigten Arabischen Emiraten, von Kuwait, von Saudi-Arabien. Man hat aber immer gesagt, man will sich in diesen Krieg nicht hineinziehen lassen. Und diese Linie steht auch jetzt noch, weil die Golfstaaten können nur davon verlieren, wenn sie sich in diesen Krieg hineinziehen lassen. Sie haben als ihren großen Fokus, ihre große Aufgabe, dass sie wollen, dass sozusagen das Öl durch diese Straße von Hormuz fließt. Darauf begründen sie ihren Reichtum. Sie haben auch sich schon umorientiert. Also beispielsweise die Vereinigten Arabischen Emirate setzen inzwischen auch viel auf Tourismus, auch Saudi-Arabien. Wir wissen alle noch, was das für eine Wirkung hatte nach Kriegsausbruch, als auf einmal nach Angriffen auf Dubai Hotels gebrannt haben, die Touristen ausblieben. Also das alles ist eine große Sorge. Da hat man jetzt gehofft, dass sich das alles normalisiert. Die Flüge sind ja bis jetzt auch wieder ganz normal, treten in Kraft. Also es wird geflogen. Jetzt hat man natürlich Sorge, dass das alles wieder einen Schritt zurückgeht, dass vielleicht auch der Luftraum wieder gesperrt wird, dass die Touristen in der kommenden Saison im Winter ausbleiben könnten. Das alles sind große Sorgen und man möchte einfach nicht in diesen Krieg hineingezogen werden.
1: Und Iran greift Ziele in der Region an und trotzdem halten sich Länder wie Katar, Bahrain oder Kuwait militärisch eher zurück. Du hast die Antwort schon so ein bisschen gegeben, aber was würdest du sagen? Ist das dann also eine bewusste politische Strategie?
2: Das ist eine bewusste politische Strategie. Nicht unser Krieg, das haben die Golfstaaten von Anfang an gesagt. Wie gesagt, es sind enge Verbündete der Amerikaner. Es gibt jetzt heute gerade von Seiten des Oman das erste Mal eine Äußerung. Da sagte der omanische Außenminister, man müsste das noch mal überlegen, diese besondere Beziehung zu den USA und auch die US-Basen im Land, auch der Oman hat US-Basen im Land, ob das wirklich so Sinn macht. Er sagte wörtlich, bisher habe man dafür immer nur gesorgt, dass die stehen, da Geld reingebuttert, aber man habe nichts davon zurückgehabt. Also da ist ein leichtes Zweifeln, ob das wirklich noch gut ist, diese US-Basen im Land zu haben oder ob das nicht eher langfristig Nachteile bringt für den Oman. Aber bei den anderen hört man gar nichts. Also die stehen noch sehr eng an der Seite der USA, die VOAE oder auch Kuwait oder auch Jordanien, wo ja auch US-Militärbasen sind. Von dort hört man solche Töne noch gar nicht.
1: Soweit also die Informationen von Nina Amin aus Kairo. Vielen Dank. In weiten Teilen Deutschlands ist es aktuell wieder sommerlich warm und trocken, jedenfalls die meiste Zeit. Aber die Hitze, wie gestern Abend in Sommergewittern entlädt, da kann es dann eben auch schnell gefährlich werden. Große Hagelkörner beschädigten Fahrzeuge und Häuser, heftige Regenmassen sorgten örtlich für Überschwemmungen. Feuerwehren in verschiedenen Teilen Norddeutschlands waren im Dauereinsatz.
3: Weißbedeckte Straßen mitten im Hochsommer. Gestern Abend im niedersächsischen Heidenau zwischen Hamburg und Bremen. Das Unwetter hinterlässt seine Spuren. Auf Starkregen folgt kurze Zeit später ein massiver Hagelschauer. Die zentimetergroßen Körner zertrümmern zahlreiche Autoscheiben und schlagen Dellen in den Lack. Ein winterliches Gefühl in Mecklenburg-Vorpommern. Hier in Wittenburg, in der Nähe von Schwerin, färben Hagelschauer innerhalb von Minuten ganze Straßenzüge weiß ein. Binnen einer Stunde fallen über 50 Liter Regen pro Quadratmeter.
4: Das ist so runtergekommen, das Abwasser schafft das nicht. Das ist von der Straße alles bei mir auf dem Hof. Dann durchs Kellerfenster unten rein.
5: Und wir hatten Angst, muss man wirklich sagen, auch meine Tochter.
3: Auch in Schleswig-Holstein sorgen Unwetterzellen für Probleme. In Elmshorn bei Hamburg werden Straßen, Keller und Bahnunterführungen überflutet. Selbst ein Polizeiwagen steckt in den Wassermassen fest. In der Spitze sind laut Feuerwehr mehr als 220 Einsatzkräfte vor Ort. Für heute warnt der Deutsche Wetterdienst vor allem in Ostdeutschland und in Bayern vor weiteren Unwettern.
1: Und darüber spreche ich jetzt mit unserem Meteorologen Thomas Ranft aus unserem Wetterkompetenzzentrum in Frankfurt am Main. Gewitter im Norden und Westen Deutschlands, teilweise eben Hagel im Juli. Wie ist das genau zu erklären?
6: Naja, wir haben eine große Menge an Energie in der Atmosphäre. Wir alle haben es gespürt und spüren es noch. Die große Wärme, das ist schon mal viel Energieeintrag. Wir haben eine zunehmende Feuchte in der Luft. Das ist diese Schwüle, die wir eben auch spüren, weil da sowieso schon viel Wasserdampf drin ist. Und das ist ein großartiger Energiespeicher. Und jetzt haben wir eine sogenannte Labilisierung, so nennen das Meteorologen. Wenn also die Luftmasse über uns nicht mehr schön geschichtet ist, sondern jetzt kommt da Unruhe rein. Plötzlich kann durch die Sonneneinstrahlung Luftpakete aufsteigen. Und beim Aufsteigen kühlt sich's ab, der Wasserdampf kondensiert aus und dann hat man bei Bedarf innerhalb von einer Stunde aus dem Nichts eine Gewitterwolke, die 10 Kilometer hoch reicht und gerne mal mehr als 1 Million Tonnen Wasser enthält. Das ist natürlich eine unglaubliche Energiemenge, die da drin steckt. Das muss ja erstmal quasi verdunstet werden, dann muss es wieder zurückkondensieren. Und dieses Wasser, wenn es in diese großen Höhen hineingeht, da ist es ja nicht mehr plus 20, plus 30 Grad warm, sondern in 10 Kilometern Höhe reden wir auch schon mal über minus 50 Grad. Das heißt, das gefriert dort oben. Und dann kann da eben der Hagel entstehen, der diese Probleme verursacht.
1: Ja, und wenn wir es auf den Punkt bringen, müssen wir uns an solche Wetterextreme gewöhnen?
6: Ja, also Gewitter konnten schon immer auch in der Vergangenheit mal extrem sein, weil so eine Gewitterlage einfach zu Sommer dazugehört. Deswegen ist es auch per se nicht ungewöhnlich, dass es hagelt im Sommer und wenn es eben heftig ist, dass es auch schon mal weiß wird. Und das, was man so als persönliches Empfinden hat, das täuscht ja manchmal, weil man sich eben nicht alles merkt. Aber die Statistik ist da sehr eindeutig und nicht nur von den Wetterdiensten, sondern von denen, die es nachher bezahlen müssen. Die haben da ein ganz eigenes Interesse, nämlich die Versicherer, die Rückversicherer, die auch weltweit das beobachten. Und die stellen tatsächlich fest, dass wir weltweit eine Zunahme von Extremwetterereignissen haben. Aber auch bei uns in Deutschland wird es leider extremer. Also das Extreme wird häufiger. So rum ist es richtig.
1: Ja, und die Rolle des Klimawandels, wenn wir die auch noch einmal kurz aufdröseln?
6: Also Klimawandel, wenn wir immer darüber reden, es ist 1,5 Grad wärmer oder es wird 2 Grad wärmer weltweit, dann könnte man meinen, ach, 2 Grad wärmer einfach jeden Tag, das ist ja egal. Aber leider ist das genau so nicht. Sondern wir haben auch in Zukunft sehr viel durchschnittliche Temperaturen und Wettergeschehen. Aber die Extremen nehmen eben zu. Genau das, was wir im Moment erleben, ist das Wesen des Klimawandels. Die korrekte wissenschaftliche Antwort auf was ist Klimawandel bedeutet eine extreme Zunahme von Extremen, zum Beispiel so.
1: Und man schaut ja auch immer mal gerne in Wetter-Apps. Teilweise sind da die Vorhersagen ja aber ganz unterschiedlich. Also wie zuverlässig sind sie deiner Meinung nach und warum sind sie teilweise so unterschiedlich?
6: Ich weiß gar nicht, wo ich anfangen soll. Also es gibt viele kluge Menschen, die gesagt haben, das mit einer Prognose ist schwierig, besonders wenn sie die Zukunft betrifft. Das gilt natürlich auch für Maschinen, nicht nur für Menschen. Wetter-Apps benutzen oder greifen zurück auf Wettervorhersagemodelle. Von denen gibt es ziemlich viele. Jede hat quasi ihren eigenen Blick auf die Wahrheit. Jetzt ist nur die Frage erstens, welcher Blick ist es? Wie scharf ist die Brille eingestellt? Wann wurde sie das letzte Mal geputzt, um das in diesem Bild zu sagen? Deswegen ist es für Meteorologen wichtig, dass man viele Modelle anschaut. Und gerade bei Gewitterlagen kann man das sehr schlecht bis fast gar nicht langfristig sagen, wo genau das Wetter kommt. Da muss man dann in der Kurzfristvorhersage, teilweise entsteht das ja innerhalb von einer Stunde aus dem Nichts, deswegen muss man sehr kurzfristig reagieren. Deswegen, wenn ich einen Tipp mitgeben kann, technische Unterstützung, zum Beispiel von einer App, ist super, aber am Ende gilt, gesunder Menschenverstand ist immer wichtiger als Technik. Das gilt nicht nur beim Navigationssystem, das einen geradeaus in den See leiten will, sondern auch beim Wetter. Wenn es dunkel wird und rumpelt, dann geht man besser rein.
1: Also einfach ab und zu mal Fenster aufmachen und nach draußen schauen. Dankeschön, Meteorologe Thomas Reimsch aus unserem Wetterkompetenzzentrum in Frankfurt am Main. Ja, und jetzt ist Zeit für unser Nachrichtenupdate mit meinem Kollegen Kevin Pubeska im Nachrichtenhaus der Tagesschau. Kevin, wir schauen auch einmal in Richtung Ahrtal, wo vor 5 Jahren ja eben die schreckliche Flutkatastrophe war. Da haben viele Menschen in den Wassermassen ihr Leben verloren, einige auch ihr Hab und Gut. Aber heute wird erinnert. Auch der Bundespräsident ist vor Ort in Düsseldorf. Was hat er denn gemacht?
7: Ja, Bundespräsident Steinmeier, der ist vor Ort mit den Leuten ins Gespräch gekommen, mit Betroffenen von der Flutkatastrophe. Er hat gesagt, das ist ein Tag der Trauer, das ist ein Tag des Gedenkens, ein Tag des Schmerzes, aber auch ein Tag der Zuversicht gibt. Das ist für ihn kein einfacher Tag. Wir sehen ihn hier bei einer Kranzniederlegung in der Kapelle des Friedhofs von Ahrweiler in dem Fall. Er hat gesagt, dass jetzt das Ahrtal auch ein Symbol, ein Ort ist, der jetzt eben für Solidarität steht. Das hat Steinmeier am Rande einer Ausstellungseröffnung gesagt. Und wir hören mal rein, was er sonst noch gesagt hat.
8: 5 Jahre später ist der Schmerz und das Leid nicht vergessen. Aber wenn wir hier sind, dann erinnern wir nicht nur an den Ort einer Katastrophe, sondern auch an einen Ort, der ein beeindruckendes Maß an Solidarität erfahren hat. Menschen aus nah und fern sind gekommen, um zu helfen, Schutt wegzuräumen, Häuser vom Schlamm zu reinigen und, soweit das noch ging, Häuser wieder bewohnbar zu machen.
7: Ja, der Bundespräsident hat auch noch mal gemahnt und hat noch mal aufgefordert, dass alle daran mithelfen können, dass alle eben mit ihren Möglichkeiten eben daran mithelfen können, die sie eben zur Verfügung haben, dass so eine schreckliche Flutkatastrophe wie im Ahrtal jetzt eben vor 5 Jahren nicht noch einmal passiert.
1: Ja, der Bundespräsident war also vor Ort, aber auch an anderer Stelle steht ja heute Gedenken auf dem Programm. Du hast den Überblick.
7: Ja, es wird auch beispielsweise auf landespolitischer Bühne daran gedacht, in den Landtagen in Rheinland-Pfalz. Aber auch, wir sehen hier Bilder einmal aus Düsseldorf. Auch hier war übrigens der Bundespräsident, hier sehen wir ihn, Frank-Walter Steinmeier, mit vor Ort, hat also auch da noch mal mit daran gedacht. Aus Rheinland-Pfalz hieß es beispielsweise, der Landtag wird das Ahrtal nie vergessen. Die Gedenkstunde im Landtag in Nordrhein-Westfalen hier in Düsseldorf, die läuft aktuell übrigens noch zur Stunde. Und heute Abend wird es beispielsweise auch zwischen 19 Uhr und 20:15 Uhr noch eine offizielle zentrale Gedenkveranstaltung in Bad Neuenahr-Ahrweiler geben. Da wird beispielsweise auch Schnieder, also der Ministerpräsident von Rheinland-Pfalz, aber auch der Bundeskanzler, also Merz, erwartet. Und allgemein wird es den ganzen Tag eben die Möglichkeit geben, in der Region zu gedenken, zu beten, zur Ruhe zu kommen. Dafür gibt es verschiedene Kirchen, dafür gibt es verschiedene Zelteinrichtungen, die extra aufgebaut wurden, um dann eben Trauer zu bekunden, um gedenken zu können. Also es gibt da verschiedene Möglichkeiten in der ganzen Region, um zu gedenken.
1: Soweit also zur Flutkatastrophe in Ahrweiler vor 5 Jahren und heute ist eben der Gedenktag. Dann schauen wir jetzt noch nach Belgien, denn in der Hauptstadt Brüssel hat es ja bei Bauarbeiten ein Feuer gegeben und da soll es Tote und Verletzte geben. Was ist darüber bislang bekannt?
7: Ja, das Feuer, das war genau im Zentrum der Stadt, im sogenannten Oxy Tower ausgebrochen. Wir sehen hier auch gleich einmal Bilder vor Ort von den Löscharbeiten der Feuerwehr bzw. von den Bergungsversuchen der Feuerwehr. Das Feuer, das soll sich am Morgen im 2. Stock ereignet haben, und zwar im Rahmen einer Bauarbeit. Es werden dort nämlich gerade Umbauarbeiten durchgeführt. Es sollen Aufzüge eingebaut werden. 250 Arbeiter waren deswegen vor Ort. Und laut übereinstimmenden Medienberichten wurden mehrere Leichen aus einem Aufzugsschacht geborgen. Bekannt ist, das hat auch mittlerweile die Brüsseler Staatsanwaltschaft bestätigt, dass dabei eben mehrere Menschen ums Leben gekommen sind. Einige Verletzte wurden, wir sehen es hier, auch ins Krankenhaus gebracht. Die genaue Anzahl und die Identitäten, die sind allerdings noch nicht bekannt. Es gibt beispielsweise auch noch einen weiteren Aufzugsschacht, der aktuell noch nicht erreicht werden konnte. Und die Staatsanwaltschaft hat auch gesagt, dass man davon ausgehen könnte, dass die Zahl noch steigt. Also man weiß noch nicht wirklich, wie viele Menschen dort ums Leben gekommen sind und wie viele auch verletzt sind. Und laut der Brüsseler Arbeitsaufsichtsbehörde wurden nach dem Feuer zunächst 6 Personen als vermisst gemeldet. 2 Arbeiter wurden, wie gesagt, ins Krankenhaus gebracht. Und der Oxy Tower, den wir gerade auch im Bild gesehen haben, der war früher übrigens der Sitz der Verwaltung der belgischen Hauptstadt. Und der soll jetzt zu einem multifunktionalen Gebäude umgebaut werden. Da sollen dann Hotelzimmer rein, dann sollen Büros rein, Restaurants, aber auch beispielsweise Wohnungen. Und bei diesen Umbauarbeiten ist jetzt dann eben dieses Feuer entstanden in einem Aufzugsschacht.
1: So, also die Informationen dazu. Und wenn es Neuigkeiten gibt, dann werden wir natürlich darüber berichten. Dankeschön, Kevin Poveska war das für uns im Nachrichtenhaus der Tagesschau.
7: Sehr gerne.
1: Fünf Jahre ist die Flutkatastrophe im Ahrtal mittlerweile her. In der Nacht vom 14. auf den 15. Juli stiegen die Pegelstände auf Werte, die bis dahin unvorstellbar schienen. 136 Menschen kamen in Rheinland-Pfalz ums Leben, 49 in Nordrhein-Westfalen. In der Region wird heute an die Katastrophe erinnert. Und das ist unser Top-Thema hier bei Tagesschau 24. Die Schäden sind zum Teil bis heute sichtbar und die Erinnerungen für viele Menschen in der Region immer noch präsent.
9: Lieber Gott im Himmel, lieber Gott im Himmel.
10: Wir sind alle obdachlos.
11: Einfach nur Wahnsinn.
12: Das Wasser zerstört Häuser, Autos, Heimat. Schuld an der Ahr in Rheinland-Pfalz. Einer der ersten Orte, der von den Wassermassen überrascht wird.
13: Schuld wird niemals mehr so werden, wie es war. Ist so.
12: Danach trifft es Dernau, das Dorf an der Ahr. Die Flut kommt mit voller Wucht.
14: Jetzt hier! Jetzt, es bricht alles ein! Es kommt ein ganz Hausstück ein!
12: Allein aus Dernau sterben 11 Menschen in den Fluten. Auch in Bad Neuenahr-Ahrweiler wird der Fluss zur Falle. 69 Einwohner werden die Flutnacht nicht überleben. Die Flut erreicht die Menschen dort, wo sie glauben, geschützt zu sein.
15: Dann kommt das Wasser und haut die Haustür auf. Meine Freundin ist hier durch die Wohnung geflogen, der Schrank hinterher.
12: Hagen in Nordrhein-Westfalen. Kleine Flüsse und Bäche treten über, verwandeln sich in reißende Ströme.
16: Und da standen da Leute mit Kindern am Fenster, mit Säuglingen, haben da gewunken, haben geschrien, dass sie da raus wollen.
12: Stolberg bei Aachen. Der Fichtbach reißt Geröll und Schlamm durch die Altstadt. Die Menschen rücken zusammen.
17: Das, was mein Körper dann gemacht hat, ist einfach angepackt.
12: Eine Kiesgrube sackt ein. Der Krater in Erftstadt-Blessem an der Erft. Schlammmassen begraben hier ganze Häuser.
18: Wir haben wirklich Todesangst gehabt, als wir gemerkt haben, dass diese Abbruchkante näher kam.
12: Eine Region im Ausnahmezustand. Bilder, die bis heute aufwühlen.
1: Ja, und viele Häuser, die von der Flut zerstört wurden, die sind

0: bringen mit dieser Idylle, die man hier sieht. Und man kann sich vor allem auch nicht vorstellen, dass dieses kleine Flüsslein da unten im Prinzip dieses ganze Tal hier geflutet hat.
1: Sichtbar sind die Folgen im Ort. Immer noch Ruinen, stille Zeugen der Flutnacht. Und Baustellen. Aber es gibt auch dieses alten Ahr. Zahlreiche Hotels und Restaurants sind saniert, geöffnet und empfangen Gäste. Die merken, dass der Wiederaufbau noch in vollem Gange ist.
2: Wenn man hier noch so die Baustellen sieht, auch da hinten und so, dass man halt merkt, okay, es passiert hier immer noch ganz viel und manche Fassaden sind ja noch immer im Bau. Und also wenn man dann das Gefühl hat, okay, krass, das hat ja immer noch einen direkten Zusammenhang mit dem Ereignis.
0: Aber ist es eher bedrückend oder sagt ihr schon, naja, da geht doch schon was voran?
3: Ich habe lange Zeit auch wie so Hemmungen verspürt, sozusagen, okay, ich mache jetzt hier einen Ausflug her und habe dem Ganzen auch eine Zeit gegeben. Jetzt, ich habe auf jeden Fall gesehen, es sind neue Sachen entstanden.
1: Auf viele neue Touristen hoffen die Hoteliers Petra und Günther Lang.
4: Es soll die Gäste auch beeindrucken, was schon passiert ist und nicht, was noch kaputt ist.
1: Die beiden haben einen Neustart gewagt. Ihr altes Hotel zur Post mit mehr als 60 Zimmern fiel der Flut zum Opfer. Hier in einem Nebengebäude haben sie ein neues, deutlich kleineres Hotel eingerichtet. Die 18 Zimmer sind gut gebucht.
4: Es kommen seit der Flut einfach auch andere Gäste, viel, viel jüngere. Die vor allen Dingen natürlich wandern, mittlerweile auch mehr Radfahrer. Und es sind natürlich auch viele, die geholfen haben hier irgendwo im Tal, um zu sehen, was hat sich getan, hat sich unsere Arbeit damals eigentlich irgendwie nachhaltig ausgewirkt.
1: Gehen wir mal rüber. Ihr altes, größeres Hotel direkt gegenüber wieder aufzubauen, ein zu großer Kraftakt.
0: Es ist ein buchstäblich unverrückbares Mahnmal geworden für das, was hier passiert ist.
5: Ja, wir würden es gerne veräußern. Vielleicht wird ja wieder was Schönes raus.
1: Aber ist das Schöne dann hochwassersicher? Das Flussbett ist hier in Altenahr besonders eng. Um künftig ein gefährliches Anschwellen von Wassermassen zu vermeiden, soll der Flusslauf verbreitert werden, erzählt mir der Ortsbürgermeister. Dort, wo wir stehen, sollen zum Beispiel die Grünflächen fast komplett verschwinden.
2: Also etwa 10 Meter, also 6 Meter werden wir hier verlieren. Wir werden ein bisschen weiter unten, wo früher der Parkplatz war, etwa 80 Parkplätze verlieren, indem wir einfach die nicht mehr neu aufbauen, also die A dann nicht mehr verengen, sondern der A so viel Platz wie nur möglich geben.
1: Wie wichtig das ist, wird mir bewusst, als ich die Geschichte von Familie Papageorgiou höre. Sie betreibt im Bahnhof ein griechisches Restaurant. Anke und ihr Sohn Nikolas zeigen mir, wo Ankes Elternhaus stand. Nämlich etwa hier, bei diesem gelben Container. Nikolas flüchtete sich in der Flutnacht dort auf den Dachboden mit seinen Großeltern, damals 83 und 93 Jahre alt.
6: Wir haben uns dann im Endeffekt auf dem Dachboden verteilt, das Dach festgehalten und einfach nur beten und hoffen, abwarten können, dass wir quasi nicht die Nächsten sind. Weil wir haben aus dem Fenster teilweise komplette Häuser auf uns zukommen sehen, Wohnwagen, riesige Bäume, deswegen wäre es nicht so unrealistisch gewesen, dass wir dann irgendwann mit dem Haus auch dran gewesen wären.
1: Erst am nächsten Tag werden sie per Hubschrauber gerettet. Anke Papageorgiou's Eltern leben mittlerweile in einer Wohnung im nahegelegenen Bad Neuenahr-Ahrweiler.
0: Und sind die seit jener Nacht noch mal hergekommen?
7: Ja, die haben noch ihren Hausarzt hier. Dann fahren wir immer hier lang, dann gucken sie immer noch mal.
0: Und was sagen sie dann?
7: Nichts mehr. Aber sie haben überlebt.
0: Das ist das Wichtigste.
7: Ja.
6: Das ist das einzig Wichtige.
1: Eins wird mir hier an vielen Ecken klar. Bei allem, was schon erreicht worden ist, der Weg zurück zur Normalität ist in Altenahr noch ein weiter.
8: Ja, die Regenfälle vom 14. auf den 15. Juli 2021 hatten in der Region um Altenahr ein historisches Ausmaß. Innerhalb von 24 Stunden fielen mehr als 150 Liter pro Quadratmeter. Klimaforscher erwarten, dass es durch den Klimawandel häufiger zu solchen Extremwetterereignissen kommen wird. Und deswegen stellt sich die Frage, wie gut ist man in den betroffenen Regionen für die Zukunft vorbereitet?
9: Wiederaufbau an selber Stelle. Die Flut hat ihr altes Haus zerstört. Das neue Haus von Familie Paffenholz sieht nun ganz anders aus.
10: Ja, früher hatte ich hier unten Küche und Wohnzimmer. Und jetzt sind hier halt Funktionsräume, die nicht Wohnraum sind, weil der hier nicht mehr erlaubt ist.
9: Ihr Haus steht in Altenburg. Der Ort wurde bei der Flut besonders hart getroffen. Und 95% des Dorfes standen unter Wasser. Ziel deshalb, so bauen, dass bei künftigen Hochwassern keine Menschen sterben, möglichst wenig zerstört wird. Wohnräume

0: erst ab der ersten Etage und Fluchtwege aufs Dach.
1: Das gibt einem schon ein bisschen Gefühl von Sicherheit. Ich rechne eigentlich damit, dass es nochmal passieren könnte. Also man ist jetzt auch mehr sensibilisiert.
0: Es lag auch an den alten Brücken, dass 2021 das Wasser überhaupt so hoch steigen konnte. Viele davon hatten enge Steinbögen, an denen sich Treibgut verfing. Das Wasser staute sich auf, überflutete die Dörfer. Höhere Brücken sollen nun mehr Wasser durchlassen. Und sie sind robuster gebaut, mit Pfeilern, die tief in die Erde gehen.
2: Die meisten Brücken im Ahrtal sind deshalb zusammengebrochen, weil sie unterspült wurden und die Pfeiler zusammengekracht sind. Das wird hier nicht mehr passieren.
0: Mehr Platz für den Fluss, mehr Schutz für die Menschen. Auf Überschwemmungsflächen wie diesem ehemaligen Sportplatz kann sich die Ahr künftig ausbreiten. In Ahrweiler entsteht zusätzlich eine rund 500 Meter lange Prallwand, die den alten Ortskern vor Hochwasser schützen soll. Es sind viele einzelne Maßnahmen. Um Orte künftig besser zu schützen, bräuchte es aber vor allem an den vielen Zuflüssen mehr Hochwasserschutz. Dafür müsste hier am Saarbach etwa ein riesiges Rückhaltebecken entstehen. Hinter einem künstlich angelegten Damm würde sich bei Starkregen das Wasser stauen und könnte kontrolliert abgelassen werden. Für einen wirksamen Schutz bräuchte es aber mindestens 17 solcher Becken. Eine kühne Vision, sie umzusetzen, würde Jahrzehnte dauern.
3: Die Leute, die den Kölner Dom gebaut haben, die den Grundstein gelegt haben, wussten ganz genau, wir erleben nicht die finale Schlusssteinsetzung. Und dennoch haben sie sich dran gewagt. Und das ist auch unsere Aufgabe und unser Ansporn.
0: Ob so ein Milliardenprojekt tatsächlich finanzierbar ist, unklar. Umso wichtiger, bessere Warnsysteme. Viele Orte haben moderne Sirenen bekommen, die laut warnen, auch wenn das Handynetz bei Stromausfall zusammenbricht. Den Menschen in Kreuzberg reicht das nicht. Dort, wo sie stehen, stand das Wasser Meter hoch. Mit Spendengeld haben sie daher 13 solcher Messstationen installieren lassen. KI-gesteuert überwachen die Geräte per Ultraschall Wasserstand und Regenmengen in den vielen Nebenflüssen. Die Daten gibt's direkt aufs Handy.
4: Die Lösung, die wir gefunden haben, die zielt rein auf Menschenleben ab, aber nicht auf Sicherung der Gebäude oder Ähnliches, weil das werden wir hier nicht schaffen.
0: So wie Sie fühlen sich jetzt viele im Ahrtal besser vorbereitet. Familie Paffenholz will jedenfalls hier bleiben. Das Tal ist ihre Heimat.
5: Tja, trotz Hochwasserschäden ist das Ahrtal eben für viele Menschen weiter eine Heimat, die sie nicht verlieren möchten. Und deswegen bleiben sie auch in Regionen wohnen, die gefährdet sind, erneut überschwemmt zu werden. In den Tagesthemen hat mein Kollege Ingo Zamperoni mit dem Geografen Thomas Roggenkamp gesprochen, der zur Flutkatastrophe im Ahrtal forscht. Er hat eingeordnet, wie gefährlich es ist, trotz Hochwassergefahr in der alten Heimat zu bleiben.
6: Naja, hier im Ahrtal sind viele Orte eigentlich komplett auf einem Raum gebaut worden, der dem Fluss gehört, der Überschwemmungsgebiet ist. Und entsprechend kritisch sieht man den Wiederaufbau natürlich, aber auch nur von außen. Ich habe auch die Menschen im Ahrtal kennengelernt als sehr heimatliebend, die ihre Heimat behalten möchten. Und insofern ist eigentlich weniger die Frage, ob wir nicht wieder aufbauen oder die Orte zurückbauen. Das ist nicht realistisch und ist auch nicht gewünscht von den Menschen im Ahrtal. Insofern geht es darum, wie können wir die Menschen, die hier leben, am besten vor Hochwassern schützen.
7: Denn das Thema, wir haben es auch gehört, bleibt ja. Welche Rolle spielt dabei dann aus Ihrer Sicht der Klimawandel? Was folgt dann da auch daraus für den Hochwasserschutz?
6: Naja, der Hochwasserschutz richtet sich halt an Erfahrungswerten aus der Vergangenheit, durch Pegelmessungen zum Beispiel. Und der Klimawandel ist ein Prozess, der momentan stattfindet. Und durch den Klimawandel werden diese Ereignisse, vor allem Starkregenereignisse, eher häufiger werden als seltener. Und dementsprechend werden auch extreme Hochwasserereignisse eher häufiger werden. Also muss man sich in Zukunft eher auf solche Ereignisse einstellen, dass sie häufiger stattfinden.
7: Und vermutlich wird man vieles dann auch gar nicht so verhindern können, aber Menschen besser zu schützen, das ist eine Priorität. Und wir haben diese kleinen Sensoren auch in dem Beitrag gesehen. Das sind ja Mini-Flüsse, über denen die teilweise hängen. Bringt das wirklich was?
6: Ja, auf jeden Fall. Man muss sich das so vorstellen, dass ja nicht das Hochwasser in der Ahr selber entsteht, sondern in den vielen zahlreichen Nebenbächen. Dort entstehen kleinere Wellen, die sich dann in der Ahr auftürmen zu einer großen Welle. Also insofern ist es sehr sinnvoll, auch die schon im Blick zu haben, denn neben dem ganzen technischen Hochwasserschutz ist es auch sehr wichtig, einfach vorbereitet zu sein und zu wissen, was kommt. Gerade hier, wo Hochwasser sehr spontan entstehen, schnell entstehen, wir haben wenig Zeit, um darauf zu reagieren. Das heißt, je früher wir wissen, dass ein Hochwasser entsteht in den Bächen, desto besser, desto früher können wir warnen und desto besser können die Menschen darauf reagieren.
7: Frühwarnsysteme sind das eine. Das andere sind aber eben, die Rede ist von diesen Rückhaltebecken, große Investitionen. Man müsste hier 17 Bäche und kleine Flüsse, Nebenflüsse irgendwie aufstauen dann in dem Fall. Ist das realistisch?
6: Naja,

0: Das ist zumindest eine Idee, die, was den technischen Hochwasserschutz angeht, am wirksamsten wäre. Mhm. Dass wir an den kleineren Bächen ansetzen, um dort diese Rückhaltebecken zu bauen und das Wasser im Falle eines extremen Hochwassers zurückzuhalten. Es ist im Prinzip die einzige Möglichkeit, wenn wir wirklich Wasser aus den Orten raushalten wollen, wenn wir von großen Hochwassern sprechen. Wie realistisch ist das? Es ist ein sehr großes Projekt, ein Projekt, das über Jahre und Jahrzehnte wahrscheinlich gehen wird, wenn es denn realisiert wird. Insofern bleibt zu hoffen, dass viel davon umgesetzt wird. Aber umso wichtiger ist, dass wir uns nicht zu sehr auf den technischen Hochwasserschutz verlassen, sondern auch wirklich eher den vorbereitenden Hochwasserschutz in den Blick nehmen und zu wissen, wie reagiere ich eigentlich im Fall der Fälle.
1: Ja, das Ganze ist ja auch jetzt natürlich hier in der Ahr ein Thema oder auch in den Nebenflüssen, aber es gibt ja so viele, das könnte man wahrscheinlich gar nicht all die Nebenflüsse für all die anderen hier in der Region beispielsweise auch aufzustauen.
0: Ja, man muss sich klar machen, dass diese.
1: Weil andere Gemeinden ja dann auch sagen würden, ja, und was ist mit uns?
0: Ja, natürlich. Und das Ahrtal ist kein Raum, der da einmalig ist, was die Voraussetzungen angeht für Hochwasser. Also hier haben wir ein tief eingeschnittenes Tal, steile Hänge, Wasser kann sich hier schnell sammeln. Die Böden sind sehr dünn, die können Wasser kaum aufnehmen. Das heißt, der Raum hier begünstigt die Entstehung von schnellen Hochwassern. Aber das ist nicht nur im Ahrtal so. Also gerade Mittelgebirgsflüsse weisen ja häufig genau diese Eigenschaften auf. Insofern müssen wir den Blick auch auf andere Flusssysteme richten, wo die Gefahr genauso besteht.
1: Und sind die Regionen vorbereitet auf so etwas, so wie man hier jetzt mittlerweile vorbereitet ist?
0: Naja, hier hat man jetzt den Erfahrungsschatz eines extremen Hochwassers, das gerade mal 5 Jahre her ist. Wir sind in Deutschland ziemlich gut vorbereitet auf kleinere, mittlere Hochwasser aufgrund der Erfahrungen, die wir in den Jahren und Jahrzehnten vorher gemacht haben, weil diese Ereignisse einfach häufiger stattfinden. Aber häufig fehlt der Erfahrungsschatz, wenn es um extreme Ereignisse geht. Und erst wenn sie stattgefunden haben, wissen wir, was das Potenzial eigentlich dieser Flüsse ist und reagieren dann darauf.
1: Herr Roggenkamp, vielen Dank für Ihre Expertise und Ihre Einschätzung zum Flutwasserschutz.
0: Gerne.
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1: Guten Tag, willkommen zur Tagesschau. Es geschah vor 5 Jahren, eine der schlimmsten Flutkatastrophen in Deutschland. Mehr als 180 Menschen kamen damals ums Leben, als in Teilen von Rheinland-Pfalz und Nordrhein-Westfalen innerhalb von 24 Stunden Regenmengen von bis zu 150 Liter pro Quadratmeter niedergingen. Das Hochwasser richtete in beiden Bundesländern einen Gesamtschaden von rund 30 Milliarden Euro an. Tausende verloren ihr gesamtes Hab und Gut. Besonders betroffen war das Ahrtal. Heute wird in der Region an die Katastrophe erinnert.
2: Sie erlebten die Flutkatastrophe, Porträts der Freilichtausstellung We Are Strong, wir sind stark. Einer der Porträtierten, Eberhard Schimanski, er verlor in der Flut seine Frau.
3: Ich konnte meine Frau nicht halten. Die Ahr riss sie mit Gewalt aus meinen Händen.
2: Eine von 135 Toten allein hier im Ahrtal, das vor 5 Jahren von der Jahrhundertflut zerstört wurde.
4: Nicht alles lässt sich wiederherstellen. Der Verlust geliebter Menschen bleibt. Die Erinnerungen bleiben. Und auch die seelischen Wunden vieler Betroffener sind bis heute Teil ihres Alltags.
2: Die Nacht vom 14. auf den 15. Juli 2021. Die Wassermassen beschädigen oder zerstören 9000 Häuser. Mehr als 60 Brücken stürzen ein. Einsatzkräfte kommen nicht zu den Eingeschlossenen. Rettungshubschraubern fehlen die Seilwinden. Auch in Nordrhein-Westfalen sterben 49 Menschen. Sich auf solche extreme Wetterereignisse besser vorzubereiten, fordert der Bundespräsident bei einer Gedenkveranstaltung im Düsseldorfer Landtag.
5: Wir schulden den Menschen, die in jener Nacht alles verloren haben, den ernsthaften, konsequenten Willen, dafür zu sorgen, dass wir auf solche Katastrophen besser vorbereitet sind und dass wir das uns Mögliche tun gegen den fortschreitenden Klimawandel.
2: Im Ahrtal hoffen Betroffene noch immer auf eine Entschuldigung der Landesregierung. Darauf warten sie seit nunmehr 5 Jahren.
6: Wenn Patrick Kaster aus seinem Haus schaut, sieht er gegenüber immer noch das Loch von Erftstadt-Blessem. Bis vor 5 Jahren stand da eine Häuserzeile. Kaster und seine Familie hat die Flut hart getroffen. Am Morgen des 15. Juli mussten sie ihr Haus verlassen. Da stand das Wasser hüfthoch. Einen Tag später erfahren sie,
7: dass wir auch nicht mehr in das Haus zurück dürfen, um Sachen rauszuholen. Das war für uns so das Schlimmste tatsächlich, weil wir einiges eigentlich bereitgestellt hatten in der Nacht. Und das war dann halt weg, sag ich mal, das drohte halt einzustürzen, das Haus.
6: Und musste abgerissen werden. Die Flutkatastrophe vor 5 Jahren hat Erftstadt-Blessem bekannt gemacht, weil dort die Kiesgrube durch die Wassermassen ausgespült wurde. Ganze Häuser hat das Loch verschluckt. Insgesamt war in NRW rund die Hälfte der Kommunen vom Hochwasser betroffen. Mittlerweile sind 80% der privaten Gebäude wieder aufgebaut. Mehr als 29.000 Anträge auf Wiederaufbau wurden für Privatleute bewilligt, so das Bauministerium. Den Krater vor Patrick Kasters Haus hat die Stadt gesichert. Sein neues Haus hat keinen Keller und steht etwas erhöht auf einem Sockel. Auf seinem Handy hat er die Pegelstände der Flüsse in der Nähe.
7: Klar, wenn es mal über mehrere Tage stärker regnet, dann schaut man sich den Pegel schon anders an als vorher. Das ist so ein bisschen geblieben.
6: Und für den absoluten Notfall hat er einen Hochwasserschott für seine Haustür.
1: Jedes Jahr am 14. Juli begeht Frankreich seinen Nationalfeiertag in Erinnerung an den Sturm auf die Bastille, das damalige Staatsgefängnis im Jahr 1789. Das Ereignis gilt als Beginn der Französischen Revolution. Auch heute feierte das Land mit einer großen Parade auf dem Prachtboulevard Champs-Élysées in der Hauptstadt Paris. Doch der 14. Juli ist auch ein Gedenktag für den Anschlag von Nizza vor 10 Jahren.
8: Im Himmel über Paris sind nur die französischen Nationalfarben zu sehen, von Düsenjets gezeichnet wie jedes Jahr am 14. Juli. Doch unten auf den Champs-Élysées wehen die Fahnen vieler Länder. Frankreichs Präsident Macron hat die Truppen der Koalition der Willigen, also der Ukraine-Unterstützer, zur Parade eingeladen. Natürlich auch ukrainische Soldaten, die beim Aufmarsch viel Applaus erhalten, vom Publikum und vom eigenen Präsidenten Zelensky. Für die 21 Bundeswehrsoldaten, die in diesem internationalen Block mitmarschieren, ist es eine besondere Ehre.
9: Dass wir einfach ein starkes Zeichen senden, auch für Europa, und dass wir zusammenstehen.
8: Zur gleichen Zeit in Nizza. Hier steht der Nationalfeiertag ganz im Zeichen des Gedenkens an die Opfer des Terroranschlags vor 10 Jahren. Ein islamistischer Terrorist war mit einem LKW in die Menge

0: Menge der Feiernden gerast und hatte 86 Menschen getötet. Seit dem Wochenende wird in Nizza daran erinnert. Das grausame Attentat wirkt bei den Menschen bis heute nach. Wir ehren die Opfer dieses Anschlags. Mein Onkel war darunter. Deshalb ist es mir wichtig, hier zu sein. So ist der 14. Juli in Frankreich diesmal beides. Ein Feiertag und ein Gedenktag.
1: Es geht um die Kontrolle der Straße von Hormus. Der Krieg zwischen den USA und Iran eskaliert seit Tagen. Trotz einer vereinbarten Waffenruhe gibt es täglich Angriffe. Die USA attackieren Ziele in Iran und Teheran Schiffe und Einrichtungen in den Golfstaaten, die mit den USA verbündet sind.
2: Heute am frühen Morgen Rauchwolken über Manama, der Hauptstadt von Bahrain. Behörden melden, dass die Luftverteidigungssysteme des Königreichs iranische Angriffe abgefangen hätten. Diese Bilder, veröffentlicht vom iranischen Staatsfernsehen, sollen den Abschuss iranischer Raketen zeigen. Ihr Ziel: wieder US-Militärbasen in der Region, eine Luftwaffenbasis in Jordanien und ein Hauptstützpunkt der US-Marine in Bahrain. In der Straße von Hormus herrscht weiter Unsicherheit. Viele Kapitäne wagen nicht die Durchfahrt. In der Nacht und am Mittag griff Iran auch wieder Handelsschiffe an. Auf Angriffe folgen Gegenangriffe. In der dritten Nacht in Folge hatten die USA Ziele an der iranischen Küste bombardiert. Für Unklarheit sorgt US-Präsident Trump. Erst kündigt er erneut eine Seeblockade an. Dann will er Handelsschiffen eine sichere Durchfahrt in der Straße von Hormus gewähren. Gegen Schutzgeld in Höhe von 20% des Frachtwerts. Der iranische Außenminister kontert auf X. Die Idee, eine Gebühr zu verlangen, ist nicht schlecht. Der Iran macht es aber günstiger. Doch egal, wer sie erhebt, eine zusätzliche Gebühr auf die ohnehin bereits hohen Ölpreise aufzuschlagen, sei geradezu ein sicherer Weg in die Katastrophe, so Experten. Ich glaube nicht, dass irgendjemand in der Region eine solche Idee befürwortet oder befürworten wird. Internationale Wasserstraßen mit Gebühren zu belegen, ist grundsätzlich eine gefährliche Entwicklung. Wenn dies in der Straße von Hormus eingeführt wird, muss man damit rechnen, dass ähnliche Gebühren auch in anderen strategisch wichtigen Meerengen weltweit erhoben werden könnten. Die Straße von Hormus, eine wichtige Lebensader für die Golfstaaten und ihre Ölexporte. Seit Unterzeichnung der Absichtserklärung zwischen Iran und USA Mitte Juni herrscht hier weder Krieg noch Frieden.
1: Die Lage in der Straße von Hormus einschließlich der Idee von Gebühren hat schon jetzt wirtschaftliche Folgen. Anja Kohl, welche sind das?
3: Ja, der Ölpreis ist sehr kräftig gestiegen, seit gestern um 10% auf jetzt wieder 86 Dollar das Fass der Nordseesorte Brent. Es ist die Eskalation im Nahen Osten. Im Moment passiert kaum ein Schiff mehr. Die Meerenge von Hormus, weil zugleich ja Angriffe stattfinden, die Transportkosten steigen. Man muss wissen, 1150 Schiffe sitzen am Persischen Golf fest. Das sind Daten von Allianz Research mit einem Warenvolumen plus Schiffswarenwert von 125 Milliarden Euro. Das heißt, würden da 20% Maut dann auch noch veranschlagt, dann wären das für die USA Milliarden Einnahmen. Aber irgendwer muss das bezahlen. Am Ende sind das immer die Unternehmen oder die Verbraucher. Und der Iran, das iranische Regime, trägt sich ja auch mit dem Gedanken, solche Gebühren zu erfassen. Es könnte sein, dass die Weltwirtschaft tatsächlich auf ein gebührenpflichtiges System in diesem Teil der Welt zusteuert, was am Ende Verbraucher und Unternehmen quasi bezahlen müssen.
1: Anja Kohl, vielen Dank nach Frankfurt.
3: Gerne.
1: Einen Platz im Pflegeheim zu finden, kann schwierig sein. Diesen dann auch zu bezahlen, ist für viele eine noch größere Herausforderung. Im Schnitt 3.364 Euro im Monat beträgt der Eigenanteil inzwischen. Das sind 256 Euro mehr als noch vor einem Jahr. Das zeigt eine Auswertung des Verbands der Ersatzkassen. Hauptursache seien gestiegene Ausgaben fürs Personal, aber auch höhere Investitionskosten, die die Einrichtungen an die Pflegebedürftigen weitergeben dürfen. In seinem Jahresbericht beschreibt der Verfassungsschutz die Gefahr durch islamistischen Terror als anhaltend hoch. Besonders auffällig dabei, die Akteure werden immer jünger. Teilweise sind sie unter 14 Jahren und damit nicht strafmündig. Über soziale Medien und mit Hilfe von künstlicher Intelligenz gelingt es Islamisten aus dem Ausland, junge Menschen auch in Deutschland schneller und gezielter zu erreichen.
4: Kalifat ist die Lösung. Diese und andere islamistische Parolen hallen im April 2024 plötzlich durch Hamburg.
5: Würdet ihr für das, was eure Eltern vorausgeschickt haben, zur Rechenschaft gezogen?
4: Rund 2000 Menschen folgten damals dem Aufruf der mittlerweile verbotenen Organisation Muslim Interaktiv. Die Bilder sorgten bundesweit für Aufsehen, da die Bewegung nahezu ausschließlich über die sozialen Netzwerke gewachsen ist.
6: Sie haben es auch geschafft, junge Menschen, insbesondere junge Menschen aus dem Online-Kontext, auch in realweltliche Aktionen zu mobilisieren. Und das haben wir an diesen Kalifatsdemonstrationen in Hamburg gesehen, aber auch hier in Berlin und im Ruhrgebiet.
4: Denn das Internet und vor allem Social Media sind mittlerweile das wichtigste Instrument der islamistischen Szene geworden.
6: Man hat nicht mehr diese klassischen Hinterhofmoscheen, wo ein extremistischer Prediger irgendwie auftritt, sondern über Social Media hat man natürlich eine ganz andere Möglichkeit.
4: Und so werden islamistische Botschaften verbreitet und normalisiert. Und der Algorithmus verstärkt den Effekt.
7: Das ist leicht vorstellbar, wie man dann sozusagen in diese Filterblasen hineingezogen wird. Das ist tatsächlich in vielen Fällen auch passiert. Und wo dann am Ende dieser Entwicklung Leute angesprochen werden, in Telegram-Gruppen, geschlossene Telegram-Gruppen eingeladen werden.
4: Und auch wenn Muslim Interaktiv seit November 2025 vollständig verboten ist, die Szene hat schon lange neue Netzwerke und Influencer aufgebaut, die auch weiterhin Einfluss, vor allem auf die junge Generation, haben.
1: Für einige ist es das vorgezogene Finale dieser Fußball-Weltmeisterschaft. Heute Abend treffen im ersten Halbfinale die Mannschaften von Frankreich und Spanien aufeinander. Beide Teams können selbstbewusst ins Spiel gehen. Frankreich überzeugte mit Top-Torjäger Mbappé, vor allem in der Offensive. Spanien zeigte seine Stärken defensiv und hofft heute Abend auf einen entscheidenden Moment von Nachwuchstalent Yamal.
8: Auch so kann man sich auf ein Spiel einstimmen. Das spanische Team feiert Geburtstag, den von Lamine Yamal. Seit gestern ist der Superstar 19 Jahre alt, der Wunsch erwartbar.
9: Wir gewinnen gegen Frankreich, bleiben bis zum 19. Juli und holen den Pokal.
8: Europameister Spanien gegen Vize-Weltmeister Frankreich. Für viele das Duell der beiden besten Mannschaften des Turniers. Superstars im Rudel. Vor allem Kylian Mbappé drückt der WM seinen Stempel auf. 8 Tore bisher, keiner traf häufiger. Frankreich hat auch dank ihm mit 16 Treffern die beste Offensive der WM. Auch Spanien trifft, überzeugt aber mehr noch durch Spielkontrolle und disziplinierte Abwehrarbeit. Auch deshalb schiebt Frankreichs Trainer die Favoritenrolle dem Gegner zu.
10: Spanien verteidigt super. Sie haben nur ein Gegentor kassiert. Aber auch offensiv sind sie stark. Es wird ein spektakuläres Spiel.
8: Der Spektakelbeauftragte der Spanier ist er. Aber Lamine Yamal bisher noch nicht überragend. Erst ein Tor. Zur Topform fehlt noch ein kleines bisschen.
9: Ich bin der Meinung, Lamine hat bei dieser WM noch ein, zwei große Spiele vor sich. Ich bin mir sicher, die werden wir sehen.
8: Spanien gegen Frankreich. Wahrscheinlich werden die Superstars entscheidend sein.
1: Nach sommerlichen Tagen und Hitze sind gestern Gewitter mit Starkregen und Hagel über weite Teile von Norddeutschland gezogen. In Niedersachsen haben zentimeterdicke Hagelkörner Schäden an Autos und Dächern verursacht. Enorme Regenmengen überfluteten Straßen und Tiefgaragen. Einsatzkräfte der Feuerwehr und Polizei waren bis in die Nacht im Dauereinsatz. Für die kommenden Tage erwartet der Deutsche Wetterdienst weitere Unwetter. Und dazu hier jetzt unsere Vorhersage.
11: Heute Abend und in der Nacht sind von der Mitte bis in den Süden weiter Schauer und Gewitter unterwegs. Sie können noch unwetterartig sein durch Starkregen, Hagel und Sturmböen. Im Norden und Nordwesten bleibt es trocken. Dort ist es morgen meist sonnig, sonst gibt es auch dichtere Wolken und regional Schauer und Gewitter. Im Süden sind am Nachmittag wieder Unwetter möglich. In der Nacht Tiefstwerte von 20 Grad in der Pfalz bis 9 Grad in Vorpommern. Morgen werden im Erzgebirge 21, an Saar und Mosel 32 Grad erreicht.
12: Guten Tag und willkommen bei Tagesschau24. Schön, dass Sie dabei sind. 5 Jahre ist die Flutkatastrophe im Ahrtal mittlerweile her und sie zählt zu den schlimmsten Überschwemmungen in Deutschland. Mehr als 180 Menschen starben. Innerhalb von 24 Stunden waren in Teilen von Rheinland-Pfalz und Nordrhein-Westfalen Regenmengen von bis zu 150 Liter pro Quadratmeter gefallen. Das Hochwasser richtete in den beiden Bundesländern einen Gesamtschaden von rund 30 Milliarden Euro an. Tausende verloren ihr gesamtes Hab und Gut. Heute wird in der Region der Katastrophe gedacht. Bundespräsident Steinmeier erinnerte an die Opfer, ihre Angehörigen und alle Betroffenen, betonte aber auch die Solidarität der Menschen angesichts der Katastrophe. Bei seinem Besuch in Altenahr legte er in stillem Gedenken einen Kranz nieder.
13: Sie erlebten die Flutkatastrophe, Porträts der Freilichtausstellung We Are Strong, wir sind stark. Einer der Porträtierten, Eberhard Schimanski, er verlor in der Flut seine Frau.
14: Ich konnte meine Frau nicht halten. Die Ahr riss sie mit Gewalt aus meinen Händen.
13: Eine von 135 Toten allein hier im Ahrtal, das vor 5 Jahren von der Jahrhundertflut zerstört wurde.
15: Nicht alles lässt sich wiederherstellen. Der Verlust geliebter Menschen bleibt. Die Erinnerungen bleiben. Und auch die seelischen Wunden vieler Betroffener sind bis heute Teil ihres Alltags.
13: Die Nacht vom 14. auf den 15. Juli 2021. Die Wassermassen beschädigen oder zerstören 9000 Häuser. Mehr als 60 Brücken stürzen ein. Einsatzkräfte kommen nicht zu den Eingeschlossenen. Rettungshubschraubern fehlen die Seilwinden. 5 Jahre danach prägen Baustellen noch immer das Ahrtal. Und Einwohner kämpfen weiterhin um Hilfsgelder. Viel Bürokratie macht es ihnen schwer.
16: Sie bekommen immer die Forderung nach dem nächsten Gutachten, weil irgendwie die Fragen werden beantwortet. Dann kommen die nächsten Fragen und dann geht das Theater wieder von vorne los.
13: Manche Betroffene hoffen noch immer auf eine Entschuldigung der Landesregierung. Darauf warten sie seit nunmehr 5 Jahren.
12: Und unser Reporter Michael Eiden ist vor Ort in Altenahr. Wir haben ja gesehen, Bundespräsident Steinmeier war heute schon da. Wie erlebst du denn die Bevölkerung heute, 5 Jahre nach der verheerenden Naturkatastrophe?
17: Bundespräsident Frank-Walter Steinmeier hat gesagt, dass das Ahrtal nicht nur ein Ort des Schmerzes und des Leids ist, sondern auch ein Ort von gegenseitigem Zusammenhalt aus nah und fern. Und ich glaube, da können viele Menschen hier im Ahrtal zustimmen. Ich habe in den vergangenen Tagen und Wochen mit vielen Leuten hier sprechen können. Die einen sagen, es ist total gut, dass hier so viel Politprominenz da ist und Medienaufmerksamkeit, weil jede Schlagzeile, jede Erwähnung hilft uns hier beim Wiederaufbau. Andere sagen, dann kommen ja nur die Politiker, halten mal kurz ihr Gesicht in die Kamera. Da spricht so ein bisschen der Frust raus aus vielleicht Wiederaufbauthematiken, langwierigen Genehmigungen. Andere sagen, na, ich fahre lieber im Urlaub, mir ist der Trubel hier zu viel. Jemand, der sich besonders gut auskennt, wie es den Leuten hier geht, ist Neophytos Aratimos, der Ortsbürgermeister aus Altenahr. Vielen Dank, dass Sie sich die Zeit nehmen. Heute Abend gibt es in Bad Neuenahr eine zentrale Gedenkfeier. Mehrere hundert Menschen werden dort erwartet. Wie geht es den Menschen hier in Altenahr? Wo sammeln die sich? Gibt es einen Austausch, ein Zusammensein?
18: Ja, wir haben auch eine große Gedenkveranstaltung in Altenburg um 17 Uhr, organisiert von der Verbandsgemeinde. Und danach ist es üblich, wie in den letzten Jahren auch, dass die einzelnen Personen in ihren kleinen Ortsteilen feiern gehen. In Altenahr zum Beispiel werden wir in der Kirche sein und dort zusammen alle den Tag dann abschließen, gedenken und auch nach vorne blicken.
17: Es ist ein Tag des Gedenkens, Sie sagen es, aber auch nach 5 Jahren so ein Tag, wo man eine Zwischenbilanz ziehen kann zum Wiederaufbau. Wenn Sie sich Altenahr anschauen, wir sehen den Bahnhof und eine Bahnhofsgaststätte, die saniert sind, wo wieder Gäste und Betrieb sind. Heute war dort der Empfang des Bundespräsidenten, dort wird noch ein bisschen abgebaut. Es gibt andere Restaurants, Hotels, die florieren. Aber auch noch viel zu tun, wenn Sie auf Ihre Gemeinde blicken. Was würden Sie sagen? Wie weit ist man da?
18: Also wir haben einen guten Schritt nach vorne geschafft. Das ist sehr positiv. Es gibt viele Baustellen, die noch offen sind. Das will ich gar nicht verhehlen. Man muss einfach am Ball bleiben, immer wieder mit allen Instanzen sprechen, immer wieder auch die Wünsche der Bürgerinnen und Bürger nach vorne bringen, damit wieder dieser Ort genauso wird und lebendig, wie er vorher war und dass sich jeder auch dann wieder hier wohlfühlt. Und dafür stehe ich auch.
17: Wir sprechen über das Thema Baustelle. Wir sind an der Ahr, heute ein eher zahmer, wenig gefährlich aussehender Fluss. Wir haben knapp über 30 Grad hier. Es wird sich was tun hier am Fluss. Erzählen Sie mal, welche Arbeiten werden vorangehen, um den Fluss hochwassersicherer zu machen?
18: Also es gibt verschiedene Methoden, wie wir den Fluss sicherer machen können. Eine wesentliche Methode ist, dem Fluss mehr Platz zu geben.

0: geben, weil das, was wir jetzt sehen, das ist nicht das typische Bild der Ahr. Wir hatten auch schon nach dem Hochwasser 2025 im Januar ein kleineres Hochwasser gehabt, das wir gut überstanden haben. Und deswegen ist es wichtig, Retentionsflächen zu bilden, also dem Wasser viel Platz zu geben. Oder wie hier am Bahnhof, hier wird eine komplette Stützmauer gebaut. Das heißt, man wird diesen ganzen Hang, diese Hangböschung abtragen und somit der Ahr hier ganz viel Platz geben. Der erste Teil der Stützmauer steht schon, daran wird angeschlossen und die wird dann nachher bis zur Brücke gehen. Und das ist genau das, was in diesem Bereich auf der rechten Seite gemacht wird. Und genauso auf dem Boden, wo wir hier stehen, hier wird auch relativ viel Erde weggetragen. Das heißt, wir geben hier der Ahr ganz viel Platz, weil das ist eine der wesentlichen Engstellen der Ahr hier in Altenahr.
1: Man kann sich es gar nicht vorstellen. Sie haben es, glaube ich, beschrieben. 2021, am 14. Juli abends, stand das Wasser in etwa so hoch, dass man die Straßenlaternen auf der Brücke nicht mehr sehen konnte. Also deutlich, deutlich höher, fast unvorstellbar hoch. Altenahr ist ja auch ein Zentrum für den Tourismus, neben Bad Neuenahr-Ahrweiler hier jetzt direkt an der Mittelahr. Viele Hotels waren beschädigt, zerstört, sind jetzt wieder aufgebaut. Wenn Sie uns einen Zwischenstand geben, wie weit sind wir schon wieder mit Übernachtungszahlen und wo wollen Sie hin?
0: Also an den Übernachtungszahlen kann man ganz genau sehen, wo stehen wir eigentlich. Wir hatten vor der Flut etwa 100.000 Übernachtungen im Jahr in der Ortsgemeinde Altenahr und sind aktuell bei etwa 40.000. Also wenn man es prozentual wieder fasst, haben wir 40% der Strecke hinter uns gebracht oder geschafft und müssen also noch 60% noch irgendwo gehen. Und diese Anzahl der Betten, das ist genau auch das, was wir brauchen hier in Altenahr, um wieder den Tourismus anzulocken. Wesentlicher Faktor, dass der Tourismus wieder auch kommt, ist die Ahrtalbahn.
1: Die Ahrtalbahn wurde am 12. Dezember vergangenen Jahres wieder eröffnet, elektrifiziert, war auch komplett zerstört. Inwieweit hilft die Ahrtalbahn dem Tourismus und den Orten hier?
0: Massiv. Also das ist, was wir erlebt haben, nachdem die Ahrtalbahn wieder da war, ist wieder komplettes Aufleben des Ortes. Also man merkt, die Leute kommen am Wochenende, die genießen die Zeit hier und die Bahn ist ein wesentlicher Faktor, um ins Ahrtal zu kommen. Also man ist direkt auch in Altenahr, man muss gar keine lange Wege mehr gehen, alle Wanderwege gehen von hier los. Gastronomie befindet sich direkt hier in der Nähe und wir haben es auch jetzt gemerkt, die Bahn war jetzt für etwa 10 Tage nicht vorsinnig, weil noch Restarbeiten an den Gleisen passiert sind und da haben wir echt gemerkt, uns fehlen die Tagestouristen wieder.
1: Vielen Dank, Herr Aratimos. Also wir sehen, es geht bergauf. Viel ist schon getan, aber viel ist auch noch zu tun hier im Ahrtal, 5 Jahre nach der Flutkatastrophe.
2: Soweit also die eindrückende Information von dir, Michael Eiden, aus dem Ahrtal. Dankeschön dafür. Und unser Reporter Jan Koch war heute in Erfstadt-Blessem in Nordrhein-Westfalen. Auch dort hat die Flut vieles zerstört, Leben und eben auch ganze Straßenzüge. Jetzt steht er vor dem Landtag in Düsseldorf, wo die Gedenkveranstaltung unter anderem mit Bundespräsident Steinmeier stattfindet. Jan, wie hast du den Ort heute erlebt?
3: Also in Erfstadt-Blessem ist es ja so, dass da dieses riesengroße Erdloch, was damals viele Häuser und auch Straßenzüge verschlungen hat, immer noch nicht wieder voll zugeschüttet ist. Das würde auch viel zu lange dauern. Momentan ist es so, dass man 2 Strategien fährt. Die erste Strategie ist, weiterhin LKWs kommen zu lassen, die unbelastete Erden herbringt und dann dort auch weiter aufschüttet. Allerdings will man dort auch in ein paar Jahren den Rest mit Wasser fluten, also einen kleinen Auensee errichten. Ja, und die Nachbarn vor Ort sind auch wieder zurückgekehrt. Es gibt viele, die wieder dort ihre Häuser aufgebaut haben, wo ihre alten Häuser zerstört wurden. Allerdings ein Nachbar hat mir erzählt, dass er explizit jetzt darauf geachtet hat, eben keinen Keller mehr zu bauen. Es gibt keinen Keller mehr in seinem Haus. Er hat eine Spezialvorrichtung, die er anbringen kann an seiner Haustür, wenn es wieder Hochwasser geben sollte. Und er hat eine App auf dem Handy, eine Pegel-App, mit der er Pegelstände ansehen kann. Aber für ihn und seine Familie war es eben sehr wichtig, in ihrer Wahlheimat Erfstadt-Blessem auch wieder aufzubauen. Und das haben viele dort in der Region getan.
2: Man sieht also, 5 Jahre später ist das Ganze noch total präsent. Es wurde ja auch ein Fonds eingerichtet, um zu helfen. Und trotzdem gibt es Stimmen aus der Community, die sagen, dass die Menschen dort eben vergessen wurden. Das schrieb mir auch heute noch jemand auf Instagram. Wie viel konnte denn bereits geleistet werden in diesen 5 Jahren?
3: Also das ist je nachdem ganz unterschiedlich. Also alleine hier in NRW sind ja auch über 180 Kommunen betroffen gewesen, weil eben Erft, Urft, andere Flüsse über die Ufer getreten sind. Aber wenn man sich mal so die Zahlen anschaut, 80% aller Privathäuser in NRW sind wohl wieder aufgebaut. Das ist auch eine Zahl, die die Landesregierung verbreitet. Dann gibt es rund 4,7 Milliarden.

0: Euro, die bewilligt wurden für den Wiederaufbau, für die Kommunen selbst. Und da geht es ja um Straßen, um Schulen, um Hallenbäder etc. Und da ist man eben dabei, nach und nach wieder aufzubauen. Doch man könnte in vielen Orten auch schon viel weiter sein, haben mir viele Bürgermeisterinnen und Bürgermeister erzählt. Es fehlt allerdings an Personal. Also die Personalnot war extrem hoch. Der Bürgermeister von Kall hat mir heute erzählt, einem kleinen Eifelort, Mitarbeiter, die früher 3 Projekte auf dem Schreibtisch haben, haben jetzt 10 auf dem Schreibtisch. Also man kommt dort nicht hinterher. Aber es gab jetzt auch ein Einlenken der Landesregierung. Fürs nächste Jahr sind 15 Millionen bereitgestellt, um auch Personalkosten zu decken. Das war bisher mit dem Fonds nicht möglich.
1: Und wo sind die Folgen dann bis heute sichtbar? Also woran hakt es dann eben auch beim Wiederaufbau?
0: Ja, Behördengänge, Bürokratie, eben wie ich gerade gesagt hatte, in den Projekten, in den Planungsprozessen auch voranzukommen. Aber Hochwasserschutz als auch Wiederaufbau ist eben zum Teil ein jahrelanger Prozess. In Kall, in dem kleinen Ort, den ich eben schon erwähnt habe, dort haben sie jetzt erst anfangen können, das alte Hallenbad abzureißen und das wird jetzt neu gebaut. Also nach und nach kommen sie eben erst dort voran. Und in Erftstadt zum Beispiel war ich auch ja unterwegs und habe mit der Bürgermeisterin vor ein paar Wochen gesprochen. Die sagte auch, Hochwasserschutz zum Beispiel ist alleine ein Jahresprojekt. Die haben Jahre gebraucht, um diesen Plan eben zu erstellen, mit Ingenieuren in Kontakt zu sein, mit der Bevölkerung sich auszutauschen, das alles einfließen zu lassen und das dann am Ende dann eben auch genehmigen zu lassen. Das ist eben ein längerer bürokratischer Prozess, wo aber auch viele sagen, da müsste man auch entbürokratisieren, um schneller voranzukommen.
1: Die Landespolitik, die stand ja stark in der Kritik. Bis heute sind juristische Schritte ja noch nicht abgeschlossen. Und auch bei dir ist ja heute mit Politik, die Politik mit Bundespräsident Steinmeier und Ministerpräsident Wüst. Welche Nachricht haben die Menschen denn an die Politikerinnen und Politiker?
0: Ja, eben zum Beispiel eine der Nachrichten ist, entbürokratisiert Prozesse, seht zu, dass es schleuniger vorangeht. Aber für viele ist es auch wichtig zu sagen, vergesst uns nicht. Es gibt genügend Eifeldörfer, die auch sagen, ja, die Katastrophe im Ahrtal, die war immens, die war katastrophal. Allerdings war die Flutkatastrophe mehr als nur im Ahrtal, eben auch in vielen Regionen in Nordrhein-Westfalen. Und da haben eben viele Angst, dass der Fokus zu sehr auf einzelnen Region liegt wegen der Flutkatastrophe. Und deswegen gab es zum Beispiel in den letzten Wochen eine Gedenkkerze, die durch einzelne Eifelstädte gewandert ist und auch erinnert hat an verstorbene Menschen hier in Nordrhein-Westfalen, in den kleineren Städten, die daran erinnert hat, was auch hier passiert ist. Das ist so eine der Botschaften, die ich auch miterlebt oder mitgenommen habe aus den letzten Wochen in Richtung Politik. Sie finden es super, dass eben das Gedenken stattfindet, aber sie dürfen sich nicht vergessen fühlen.
1: Und genau deswegen findet auch unter anderem diese Gedenkveranstaltung heute hinter dir im Landtag in Düsseldorf statt. Danke dir, Jan Koch, für diese Eindrücke. Ja, und jetzt ist Zeit für den Sport, Zeit für die Fußball-WM. Die startet in die finale Phase. Und über die möchte ich jetzt sprechen mit Patrick Hallatsch aus der Sportredaktion. Patrick, heute Abend steht ja das erste Halbfinale auf dem Programm. Frankreich trifft auf Spanien. Für viele ist das irgendwie das vorweggenommene Finale. Wie ist es für dich?
2: Für mich ist es das genauso. Ganz klares Ja, Damla. Für mich sind es die beiden besten Mannschaften bisher des Turniers. Auch wenn ich mich bei den Argentiniern und den Engländern, die das andere Halbfinale spielen, ein bisschen unbeliebt mache. Aber das ist die beste Offensive der Franzosen gegen die beste Defensive der Spanier. Und allein diese Liste der Namen dieser Topspieler, die dabei sind bei den Spaniern, Yamal oder Olmo oder Rodri und bei den Franzosen Mbappé, Dembélé und Olise. Also das ist schon zum Zungeschnalzen. Ob es torreich wird, ist natürlich eine andere Frage, wenn sich zwei Mannschaften so gut kennen. Aber das Schöne ist, das Spiel wird um 21 Uhr mitteleuropäischer Zeit angepfiffen, läuft auch im Free TV im ZDF, also wir können es alle schauen. Gespielt wird im Dallas Stadium in Arlington, Texas. 94.000 Zuschauer passen da rein, also eine Riesenarena. Normalerweise spielen da die Dallas Cowboys in der NHL und das ist einfach die passende Bühne für ein großes Spiel. Und Bernd Schmelzer, der stimmt uns mal ein bisschen ein auf diese Partie.
3: Frankreich im Ausnahmezustand. Genau wie Spanien. Es ist ein Gigantenduell. Kylian Mbappé überstrahlt alle bei den Franzosen. Kapitän und Top-Torjäger in Personalunion. Spanien setzt einen Tag nach seinem 19. Geburtstag auf die Magie von Lamine Yamal.
4: Ich habe mich schon seit Beginn des Turniers auf dieses Spiel gefreut.

0: Freund. Die beiden besten Mannschaften dieser WM gegeneinander. Wenn allerdings jemand ohne Angst in dieses Duell gehen kann, dann sind es wir. Didier Deschamps hat seine Equipe Tricolore fast mühelos in dieses Halbfinale gebracht. 2:0 gegen Marokko. Diese Offensivkräfte sind eben kaum zu verteidigen. Mbappé, Olise, Dembélé. Frankreich ist nicht zu bändigen. Es ist in jedem Fall eine großartige Begegnung. Spanien ist sehr gut in Form und hat nur wenige Gegentore kassiert. Sie werden sehr selbstbewusst sein. Vom Papier her dürfte es ein sehr gutes Spiel werden. Luis de la Fuente setzt auf das Gesetz der Serie. Die Spanier sind zu den Last-Minute-Experten avanciert. Die einzige Mannschaft, die Frankreich in den letzten beiden Halbfinals der Europameisterschaft und Nations League schlagen konnte, waren wir. Das Spiel ist völlig offen. Der Vize-Weltmeister wirkt bislang nahezu unschlagbar. Aber Vorsicht, diesen Spaniern ist alles zuzutrauen. Sie wirken selbstbewusst und mannschaftlich geschlossen.
1: Ja, großer Vorteil der Spanier, diese mannschaftliche Geschlossenheit. Bin selbst gespannt, wie das ausgeht.
2: Das heißt, du wirst dir das Spiel wahrscheinlich anschauen. Wer ist denn dein Favorit?
1: Davon kannst du ausgehen. Für mich gibt es persönlich überhaupt keinen Favoriten. Das ist nicht möglich. Also die beiden haben sehr stark gespielt. Die Franzosen ein bisschen spektakulärer, offensiver bei diesem Turnier. Die Spanier, aber auf die ist ergebnistechnisch immer Verlass. Und man hat immer das Gefühl, da ist noch ein bisschen Luft nach oben. Und wenn man nicht so weiter weiß, guckt man immer auf die Gesamtbilanz. Und da haben die Spanier mit 18 Siegen im direkten Duell tatsächlich die Nase vorn. Frankreich hat 13 Mal gewonnen. Dazu gab es 7 Unentschieden. Bei einer Weltmeisterschaft sind diese beiden Top-Mannschaften tatsächlich erst einmal direkt aufeinander getroffen. Bei der WM 2006 in Deutschland, da hatte Frankreich die Nase vorn. Aber bei der Europameisterschaft vor 2 Jahren in Deutschland im Halbfinale hat dann wiederum Spanien gewinnen können. Und auch das Nations League Halbfinale, haben wir ja gerade gehört im Beitrag, hatte Spanien die Nase vorn. Also für mich riecht das quasi nach 90 Minuten nach dem Unentschieden und einer Verlängerung, eventuell sogar Elfmeterschießen, dürfte sehr, sehr spannend werden.
2: Ja, und die Franzosen sind wirklich auch sehr stark. Was zeichnet sie denn aus? Was würdest du sagen?
1: Ja, also ganz klar die Offensive. Also das macht ja auch wirklich Spaß, denen zuzuschauen. Wir haben da ein paar Bilder vorbereitet, auch vom Training. Der Superstar Mbappé ist da und dann Olise von Bayern München und Dembélé. Was sind das für Spieler? Die haben 6 Spiele gehabt bei dieser WM, 6 Spiele gewonnen, haben 16 Tore geschossen. Also das ist klasse, was die da liefern. Und 5 dieser Spiele haben sie mit mindestens 2 Toren Differenz gewonnen. Also, und sie können es aber auch, wie sagt man so schön im Fußballerischen, dreckig und schmutzig, 1:0 gegen Paraguay, gegen eine körperlich hart spielende Mannschaft. Auch da haben sie bestanden. Und wir reden immer von der Offensive. Aber Les Bleus sind auch defensiv sehr stark. Die haben in der K.O.-Runde noch nicht einen einzigen Treffer kassiert. Und sie haben einen ganz erfahrenen Trainer in Didier Deschamps. Das ist ein Trainer-Fuchs, der ist schon mal Weltmeister geworden und löst im Übrigen bei dieser Weltmeisterschaft Helmut Schön als Rekordhalter ab. Also da kommt vieles zusammen. Und es ist auch ein besonderer Tag für die Franzosen. Wir schauen auf den Kalender. 14. Juli. 1789, Sturm auf die Bastille, Französische Revolution. Großer Tag für die Franzosen, großer Tag auch für den Trainer der Franzosen. Hören wir mal rein.
3: Natürlich, der 14. Juli, das ist ein symbolischer Tag für Frankreich, für alle Französinnen und Franzosen. Aber es ist das erste Mal, dass wir ein Spiel an diesem Tag haben. Ja, dieses Detail kannte ich gar nicht. Das ist garantiert ein Tag, an dem wir alles geben werden. Jedenfalls wissen wir, was uns bevorsteht. Und wir kennen unser Ziel. Auch wenn Spanien das ebenfalls will, wollen wir uns diesen Platz im Finale sichern.
1: Na klar wollen sie das. Das wäre dann übrigens zum 3. Mal nacheinander. Und das ist bisher nur einem Team gelungen. Richtig, Pamela, Deutschland. Und zwar zwischen 1982 und 1990.
2: Ja, und heute aber gegen Spanien. Was würdest du sagen, was macht Europameister Spanien so stark?
1: Weiß ich ehrlicherweise gar nicht, wo ich da anfangen und wo ich aufhören soll. Das ist ein tolles Kollektiv. Die sind eingespielt, da gibt es Automatismen. Die spielen so in der Form schon seit Jahren im Stamm zusammen. Und dann haben sie natürlich auch tolle Einzelakteure. Also die Defensive ist das Prunkstück bei dieser Weltmeisterschaft. Die haben erst einen einzigen Gegentreffer kassiert in der letzten Partie im Viertelfinale gegen Belgien. Dazu haben sie einen absoluten Ausnahmekönner mit Rodri im zentralen Mittelfeld. Also ein Weltfußballer, kann man so sagen. Und vorne sind sie natürlich auch gut besetzt.

0: mit Lamine Yamal, dem Flügelstürmer, der gestern 19 Jahre alt geworden ist oder jung. Ja, da sagt der eine oder andere, der hat noch nicht so geliefert. Der kam aber auch aus einer Verletzung zu dieser Weltmeisterschaft und hat sich in diesen Partien auch gesteigert. Und der hat noch Potenzial. Der wartet noch auf das ganz große Spiel. Gegen Frankreich wäre es natürlich die richtige Bühne. Und dann haben sie natürlich den Top-Torjäger als Top-Joker. Mireno, der ist in den letzten beiden Partien immer in der Schlussphase reingekommen, hat jeweils das entscheidende Tor gemacht. Also da sind sie auch super aufgestellt. Und dieser Mireno hat übrigens vor 2 Jahren gegen Deutschland in der 119. Minute, also eine Minute vor Ende der Verlängerung, gegen Deutschland auch getroffen. Also der ist schon ein toller und starker Spieler. Aber der Trainer der Spanier, Luis de la Fuente, der weiß, das ist ein Gesamtpaket, um diese Franzosen zu schlagen. Hören wir auch mal bei ihm rein.
1: Ehrlich gesagt geht es in diesem Spiel darum, die eigenen Stärken durchzusetzen und dem Gegner den eigenen Stil aufzuzwingen. Und natürlich die Stärken und Vorzüge des Gegners zu minimieren und zu kontrollieren. Im Fußball ist das Team, das in all diesen Aspekten am ausgeglichensten ist, normalerweise näher am Sieg, aber das ist keine Garantie.
0: Kommissar Tassa, dafür gibt es keine Garantie heute Abend oder vielleicht heute Nacht, so gegen Mitternacht könnte es sein. Wenn es Verlängerung, Elfmeterschießen gibt, werden wir mehr wissen.
2: Ja, und das zweite Halbfinale bestreiten dann ja morgen Argentinien und England. Und auch dort treffen sich ja zwei Superstars aufeinander, Messi und Kane. Aber man muss sagen, für den größten Hype in den letzten Tagen hat ja einer gesorgt, der gar nicht mehr dabei ist.
0: Ja, absolut richtig. Damler Erling Haaland ist das, der Norweger. Das ist total viral gegangen in den vergangenen Tagen, obwohl die Norweger ja im Viertelfinale ausgeschieden sind gegen die Engländer. Aber 7 Tore hat er gemacht, kann den goldenen Schuh als bester Torjäger nicht mehr holen. Ist auf Platz 3 hinter Mbappé und Messi. Aber das ist halt ein Typ, dieser Wikinger-Typ, der macht ja auch optisch was her. Über 1,90 groß, breitschultrig, lange blonde Haare. Und es gibt mittlerweile ein Battle, also einen richtigen Wettbewerb zwischen den Fußballfans und auch vielleicht Nicht-Fußballfans. Wer kommt ihm optisch am nächsten? Schauen wir da auch mal rein.
3: Haaland. Mit Norwegen ausgeschieden, aber aussehen wie er wollen alle. Für viele ist sie nah dran. Anastasia Kostrometina, russisches Model.
4: Ich konnte erst nicht verstehen, warum man mich mit einem männlichen Fußballer verglichen hat. Mittlerweile habe ich kein Problem mehr damit. Ich nehme das mit Humor und kann selbst Witze darüber machen.
3: Den Haaland-Hype dankend angenommen. Die Posen hat sie drauf, geht damit viral. Ihre Haaland-Moves haben schon mehr als 120 Millionen Aufrufe. Eine lohnenswerte Ähnlichkeit.
0: Ja, Damler, ich habe schon gesehen, du hast ganz erstaunt geguckt, 120 Millionen Aufrufe. Tja, ist die Frage, wem sehen wir denn ähnlich? Schaut man das auch.
2: Und ich habe auch gestern so viele Memes wirklich im Internet gesehen. Also die habe ich teilweise vermisst, aber vielleicht ja noch mal für das nächste Update. Vielen Dank, Patrick Hallatsch war das für uns mit dem WM-Update.
0: Sehr gerne.
2: Ja, so viel zur WM. Jetzt ist Zeit für unser Nachrichtenupdate gemeinsam mit Kevin Poveska im Newsroom der Tagesschau. Kevin, wir schauen erst einmal in Richtung Ahrtal, wo ja vor 5 Jahren die schreckliche Flutkatastrophe war. Da haben viele Menschen in Wassermassen ihr Leben verloren und heute wird daran erinnert. Auch der Bundespräsident Steinmeier ist vor Ort. Was hat er denn gemacht?
5: Er ist vor Ort mit den Menschen ins Gespräch gekommen, mit Betroffenen ins Gespräch gekommen. Er sprach von einem Tag der Trauer, sprach von einem Tag gefüllt mit Schmerz, aber auch ein Tag, der Zuversicht geben soll. Es ist laut seinen Worten auch kein einfacher Tag. Wir sehen ihn hier gerade einmal bei einer Kranzniederlegung in der Kapelle des Friedhofs von Ahrweiler. Das war am Rande einer Fotoausstellung auch noch, die er mit eröffnet hat. Also der Bundespräsident war vor Ort, hat auch gesagt, dass jetzt das Ahrtal so eine Art Ort für Solidarität in seinen Augen auch geworden ist, jetzt 5 Jahre nach dieser Flutkatastrophe. Und er hat sich am Rande der eröffneten Fotoausstellung auch noch einmal geäußert. Wir hören mal rein.
6: 5 Jahre später ist der Schmerz und das Leid nicht vergessen. Aber wenn wir hier sind, dann erinnern wir nicht nur an den Ort einer Katastrophe, sondern auch an einen Ort, der ein beeindruckendes Maß an Solidarität erfahren hat. Menschen aus nah und fern sind gekommen, um zu helfen.

0: Schutt wegzuräumen, Häuser vom Schlamm zu reinigen und, soweit das noch ging, Häuser wieder bewohnbar zu machen.
1: Ja, der Bundespräsident hat auch noch mal mahnende Worte an alle gerichtet, hat gesagt, jeder soll das tun, was ihm möglich ist, um am Ende zu verhindern, dass sich so eine Flutkatastrophe, wie sie jetzt im Ahrtal vor 5 Jahren stattgefunden hat, eben nicht wiederholen kann.
2: Ja, und auch an anderer Stelle steht heute Gedenken auf dem Programm, da hast du den Überblick.
1: Genau, auf landespolitischer Ebene beispielsweise. Also Landtage haben gedacht, haben erinnert. Wir sehen hier einmal Bilder aus Nordrhein-Westfalen, aus Düsseldorf. In dem Fall auch hier war der Bundespräsident dann nach seinem Besuch im Ahrtal zu Gast, war bei der Gedenkstunde mit vor Ort. Und ja, auch beispielsweise der Landtag von Rheinland-Pfalz hat auch gedacht. Da wird beispielsweise ein Zitat genannt, dass der Landtag das Ahrtal nicht vergessen wird. Und heute im Großen und Ganzen sind heute viele verschiedene Gedenkveranstaltungen geplant und Möglichkeiten gegeben im Ahrtal, um eben zu beten, um zu trauern, um zusammenzukommen, gemeinsam dazustehen, um die Trauer zu bekunden. Am Ende des Tages gibt es verschiedene Kirchen, die geöffnet haben mit speziellen Gedenkgottesdiensten im kleinen Rahmen, aber auch eben beispielsweise kleine Zelte, die aufgebaut sind, um eben nochmal seine Trauer zu bekunden. Und es wird heute auch zwischen 19 Uhr und 20.15 Uhr eine große zentrale Trauerfeier geben, beziehungsweise Gedenkstunde geben. Die ist in dem Fall im Bad Neuenahr Ahrweiler geplant. Da ist dann neben dem Ministerpräsidenten von Rheinland-Pfalz, Schnieder, dann auch der Bundeskanzler, also Friedrich Merz, mit vor Ort. Also der Tag heute, 5 Jahre nach dieser schrecklichen Flutkatastrophe im Ahrtal, er steht voll im Zeichen des Gedenkens.
2: Soweit also dazu. Dann müssen wir noch einmal nach Belgien schauen, denn in der Hauptstadt Brüssel hat es ja bei Bauarbeiten ein Feuer gegeben. Da soll es Tote und auch Verletzte gegeben haben. Was ist denn bisher bekannt?
1: Ja, der Brand, der soll sich morgens ereignet haben, und zwar mitten im Zentrum der belgischen Hauptstadt Brüssel. Wir sehen hier einmal Bilder von den Rettungsarbeiten bzw. von Bergungsarbeiten der Feuerwehr vor Ort. Und das Gebäude, das ist der Oxy Tower, wo das Feuer ausgebrochen ist. Das Feuer soll im 2. Stock ausgebrochen sein. Und das Gebäude befindet sich aktuell in Sanierungsarbeiten. Bauarbeiten werden durchgeführt, deswegen waren auch nach offiziellen Angaben gut 250 Arbeiter vor Ort. Und laut übereinstimmenden Medienberichten sind dabei mehrere Personen in einem Aufzugsschacht gefunden worden in dem Gebäude. Das als Hintergrund werden gerade Aufzüge installiert, eingebaut in dem Fall. Mehrere Personen wurden auch beispielsweise in Krankenhäuser gebracht. Wir haben ja gerade die Bilder der Rettungswagen gesehen. Bekannt ist auch, das hat die Staatsanwaltschaft in Brüssel mittlerweile bestätigt, dass mehrere Menschen ums Leben gekommen sind. Wie viele genau, das ist noch unklar. Aktuell ist auch noch unklar, ob die, also nicht nur die Zahl, sondern ob es vielleicht noch weitere Opfer geben könnte. Denn ein 2. Aufzugsschacht, der konnte bislang noch nicht erreicht werden. Das hat die Feuerwehr bekannt gegeben. Und der Oxy Tower, das auch nochmal als kleiner Hintergrund, der war früher der Sitz der Verwaltung der belgischen Hauptstadt, also der Verwaltung von Brüssel. Und jetzt soll das Gebäude eben im Zuge dieser Bauarbeiten umgebaut werden zu einem multifunktionalen Gebäude. Da sollen dann Büros reinkommen, Restaurants, aber auch Wohnungen und Hotelzimmer. Aber jetzt erstmal diese Brandkatastrophe mit mehreren Toten.
2: Und wir hoffen, dass diese Zahl nicht weiter steigt. Dankeschön, Kevin Probeska war das für uns im Nachrichtenhaus der Tagesschau.
1: Sehr gerne.
2: In weiten Teilen Deutschlands ist es aktuell wieder sommerlich warm und trocken, jedenfalls die meiste Zeit. Aber die Hitze, wie gestern Abend in Sommergewittern entlädt, da kann es dann eben auch schnell gefährlich werden. Große Hagelkörner beschädigten Fahrzeuge und Häuser, heftige Regenmassen sorgten örtlich für Überschwemmungen. Feuerwehren in verschiedenen Teilen Norddeutschlands waren im Dauereinsatz.
3: Weißbedeckte Straßen mitten im Hochsommer. Gestern Abend im niedersächsischen Heidenau zwischen Hamburg und Bremen. Das Unwetter hinterlässt seine Spuren. Auf Starkregen folgt kurze Zeit später ein massiver Hagelschauer. Die zentimetergroßen Körner zertrümmern zahlreiche Autoscheiben und schlagen Dellen in den Lack. Ein winterliches Gefühl in Mecklenburg-Vorpommern. Hier in Wittenburg, in der Nähe von Schwerin, färben Hagelschauer innerhalb von Minuten ganze Straßenzüge weiß ein. Binnen einer Stunde fallen über 50 Liter Regen pro Quadratmeter.
4: Das ist so runtergekommen, das Abwasser schafft das nicht. Das ist von der Straße alles bei mir auf dem Hof, dann durchs Kellerfenster unten rein.
5: Und wir hatten Angst, muss man wirklich sagen, auch meine Tochter.
3: Auch in Schleswig-Holstein.

0: große Menge an Energie in der Atmosphäre. Wir alle haben es gespürt und spüren es noch. Die große Wärme, das ist schon mal viel, viel Energieeintrag. Wir haben eine zunehmende Feuchte in der Luft. Das ist diese Schwüle, die wir eben auch spüren, weil da sowieso schon viel Wasserdampf drin ist. Und das ist ein großartiger Energiespeicher. Und jetzt haben wir eine sogenannte Labilisierung, so nennen das Meteorologen. Wenn also die Luftmasse über uns nicht mehr schön geschichtet ist, sondern jetzt kommt da Unruhe rein. Plötzlich kann durch die Sonneneinstrahlung Luftpakete aufsteigen. Und beim Aufsteigen kühlt sich's ab, der Wasserdampf kondensiert aus und dann hat man bei Bedarf innerhalb von einer Stunde aus dem Nichts eine Gewitterwolke, die 10 Kilometer hoch reicht und gerne mal mehr als 1 Million Tonnen Wasser enthält. Das ist natürlich eine unglaubliche Energiemenge, die da drin steckt. Das muss ja erstmal quasi verdunstet werden, dann muss es wieder zurückkondensieren. Und dieses Wasser, wenn es in diese großen Höhen hineingeht, da ist es ja nicht mehr plus 20, plus 30 Grad warm, sondern in 10 Kilometern Höhe reden wir auch schon mal über minus 50 Grad. Das heißt, das gefriert dort oben. Und dann kann da eben der Hagel entstehen, der diese Probleme verursacht.
1: Ja, und wenn wir es auf den Punkt bringen, müssen wir uns an solche Wetterextreme gewöhnen?
0: Ja, also Gewitter konnten schon immer auch in der Vergangenheit mal extrem sein, weil so eine Gewitterlage einfach zu Sommer dazugehört. Deswegen ist es auch per se nicht ungewöhnlich, dass es hagelt im Sommer und wenn es eben heftig ist, dass es auch schon mal weiß wird. Und das, was man so als persönliches Empfinden hat, das täuscht ja manchmal, weil man sich eben nicht alles merkt. Aber die Statistik ist da sehr eindeutig und nicht nur von den Wetterdiensten, sondern von denen, die es nachher bezahlen müssen. Die haben da ein ganz eigenes Interesse, nämlich die Versicherer, die Rückversicherer, die auch weltweit das beobachten. Und die stellen tatsächlich fest, dass wir weltweit eine Zunahme von Extremwetterereignissen haben, aber auch bei uns in Deutschland wird es leider extremer. Also das Extreme wird häufiger, so rum ist es richtig.
1: Ja, und die Rolle des Klimawandels, wenn wir die auch noch einmal kurz aufdröseln?
0: Also Klimawandel, wenn wir immer darüber reden, es ist 1,5 Grad wärmer oder es wird 2 Grad wärmer weltweit, dann könnte man meinen, ach, 2 Grad Wärme einfach jeden Tag, das ist ja egal. Aber leider ist das genau so nicht. Sondern wir haben auch in Zukunft sehr viel durchschnittliche Temperaturen und Wettergeschehen. Aber die Extreme nehmen eben zu. Genau das, was wir im Moment erleben, ist das Wesen des Klimawandels. Die korrekte wissenschaftliche Antwort auf was ist Klimawandel bedeutet, eine extreme Zunahme von Extremen, zum Beispiel so.
1: Und man schaut ja auch immer mal gerne in Wetter-Apps. Teilweise sind da die Vorhersagen ja aber ganz unterschiedlich. Also wie zuverlässig sind sie deiner Meinung nach und warum sind sie teilweise so unterschiedlich?
0: Ich weiß gar nicht, wo ich anfangen soll. Also es gibt viele kluge Menschen, die gesagt haben, das mit einer Prognose ist schwierig, besonders wenn sie die Zukunft betrifft. Das gilt natürlich auch für Maschinen, nicht nur für Menschen. Wetter-Apps benutzen oder greifen zurück auf Wettervorhersagemodelle. Von denen gibt es ziemlich viele. Jede hat quasi ihren eigenen Blick auf die Wahrheit. Jetzt ist nur die Frage erstens, welcher Blick ist es? Wie scharf ist die Brille eingestellt? Wann wurde sie das letzte Mal geputzt, um das in diesem Bild zu sagen? Deswegen ist es für Meteorologen wichtig, dass man viele Modelle anschaut. Und gerade bei Gewitterlagen kann man das sehr schlecht bis fast gar nicht langfristig sagen, wo genau das Wetter kommt. Da muss man dann in der Kurzfristvorhersage. Teilweise entsteht das ja innerhalb von einer Stunde aus dem Nichts. Deswegen muss man sehr kurzfristig reagieren. Deswegen, wenn ich einen Tipp mitgeben kann, technische Unterstützung, zum Beispiel von der App, ist super, aber am Ende gilt, gesunder Menschenverstand ist immer wichtiger als Technik. Das gilt nicht nur beim Navigationssystem, das einen geradeaus in den See leiten will, sondern auch beim Wetter. Wenn es dunkel wird und rumpelt, dann geht man besser rein.
1: Also einfach ab und zu mal Fenster aufmachen und nach draußen schauen. Dankeschön, Meteorologe Thomas Reimsch aus unserem Wetterkompetenzzentrum in Frankfurt am Main. Die Lage im Nahen Osten bleibt angespannt. Nach erneuten US-Angriffen auf Iran in der Nacht scheint eine Friedenslösung in weite Ferne gerückt. Mitte Juni hatten sich Unterhändler von USA und Iran darauf geeinigt, den Konflikt binnen 60 Tagen zu lösen. Besonders im Fokus steht jetzt erneut die Straße von Hormus. Für den wichtigen Handelsweg hat Donald Trump jetzt eine neue Idee.
2: Der Streit um die Straße von Hormus dauert an. Die USA setzen ihre Angriffe auf den Iran am Montagabend fort. Iranische Staatsmedien berichten unter anderem von Explosionen im Süden des Landes. Wir treffen sie mit voller Härte. Und das wird so weitergehen.

0: Wir schalten ihre gesamte Angriffsfähigkeit aus und wir kontrollieren die Meerengen. Trump will die Straße von Hormuz kontrollieren, kündigt deswegen bereits am Montag eine erneute Seeblockade an. Gegen Schiffe, die iranische Häfen ansteuern oder von dort kommen. Auf seiner Plattform Truth Social teilt der US-Präsident mit: Wir führen die iranische Blockade wieder ein, so genannt, weil sie lediglich iranischen Schiffen oder Kunden die Ein- und Ausfahrt verwehrt. Laut Trump dürfen alle anderen Schiffe die Meerenge zwar weiter passieren, sie sollen aber 20% des Frachtwertes an die USA zahlen, als eine Art Schutzgeld. Iran weist die Pläne des US-Präsidenten unterdessen zurück. Ein Sprecher des iranischen Militärkommandos sagte in einer Videobotschaft, Teheran werde ein Eingreifen der USA in der strategisch wichtigen Meerenge unter keinen Umständen zulassen. Nach Angaben des US-amerikanischen Regionalkommandos CENTCOM soll die Seeblockade bereits am Dienstag um 22 Uhr deutscher Zeit in Kraft treten. Es bleiben Tage der Unsicherheit an der Straße von Hormuz.
1: Ja, und da stellt sich auch zunehmend die Frage, welche Rolle die Golfstaaten spielen, die mitten zwischen den Fronten liegen. Deswegen spreche ich jetzt darüber mit unserer Kairo-Korrespondentin Nina Amin. Nina, seit den neuen US-Angriffen richtet sich der Blick ja auch wieder auf die Golfregion. Wie angespannt ist die Lage dort denn heute?
2: Ja, die Lage ist sehr angespannt, weil das ist natürlich für die Golfregion jetzt wieder ein Déjà-vu. Das gab es alles schon zu Beginn des Krieges, Ende Februar. Da gab es genau diese Vergeltungsschläge des Iran auf die Golfstaaten, wie Sie sagten, auf die US-Militärbasen im Land. Und jetzt in den vergangenen Tagen gab es auch immer wieder diese Anschläge. Wir haben gehört aus Jordanien, dass dort Raketen aus dem Iran abgefangen wurden. In Katar ist sogar ein Mädchen verletzt worden durch herabfallende Trümmerteile. Und die Sorge wächst jetzt vor einer zunehmenden Eskalation der Lage. Und man hat einfach Angst, dass halt auch gerade die Straße von Hormuz, die jetzt faktisch schon wieder zu ist, weiter noch als Druckmittel benutzt wird, noch mehr als es schon jetzt ist.
1: Ja, Donald Trump spricht ja inzwischen davon, die Meerenge faktisch kontrollieren und die Gebühren für die Durchfahrt verlangen zu wollen. Wie wird das denn in der Region aufgenommen?
2: Also da hält man sich jetzt öffentlich noch ziemlich zurück, weil man kennt ja auch den amerikanischen Präsidenten in der Region und weiß, dass nicht alles, was er sagt, auch gleich umgesetzt wird. Von daher waren da heute noch eigentlich kaum öffentliche Äußerungen zu vernehmen. Es ist aber natürlich so, dass man in den Golfstaaten definitiv möchte, dass diese Straße von Hormuz frei befahrbar ist. Also wie gesagt, gerade auch Länder wie die Vereinigten Arabischen Emirate, ganz enge Verbündete der USA, Katar, die alle führen ihr Öl aus dieser Straße von Hormuz aus und auch noch viel wichtiger für die Menschen in der Region. Ganz viele Waren kommen über die Meeresenge in die Straße, über die Straße von Hormuz in die Länder. Also Lebensmittel, Waren, alle mögliche. Und einige Länder wie die Vereinigten Emirate oder auch Saudi-Arabien, die hatten jetzt schon die Chance, in den vergangenen Monaten Alternativen bereitzustellen, weil sie auch noch einen anderen Zugang zu einem Meer haben, zum Roten Meer nämlich. Aber es haben längst nicht alle. Katar oder Bahrain, die haben das nicht. Das heißt, diese Straße von Hormuz ist wirklich essentiell wichtig für die Länder. Von daher ist die Sorge da sehr groß, aber man lässt es sich auch noch nicht anmerken. Man will auf keinen Fall eine Maut. Beim Oman ist das ein bisschen anders. Die hatten auch früher schon mal eine Servicegebühr ins Feld geführt. Aber eigentlich will am Golf niemand eine Maut und wird das auch sicherlich nicht so akzeptieren.
1: Ja, und die Golfstaaten sind ja enge Partner der USA und gleichzeitig wollen eben viele von ihnen eine direkte Konfrontation mit Iran vermeiden. In welchem Dilemma stecken sie dann gerade?
2: Ja, es ist ein großes Dilemma. Also wir können uns erinnern, in den vergangenen Monaten war das ja immer so, dass die Angriffe des Iran scharf verurteilt wurden von den Vereinigten Arabischen Emiraten, von Kuwait, von Saudi-Arabien. Man hat aber immer gesagt, man will sich in diesen Krieg nicht hineinziehen lassen. Und diese Linie steht auch jetzt noch, weil die Golfstaaten können nur davon verlieren, wenn sie sich in diesen Krieg hineinziehen lassen. Sie haben als ihren großen Fokus, ihre große Aufgabe, dass sie wollen, dass sozusagen das Öl durch diese Straße von Hormuz fließt. Darauf begründen sie ihren Reichtum. Sie haben auch sich schon umorientiert. Also beispielsweise die Vereinigten Arabischen Emirate setzen inzwischen auch viel auf Tourismus, auch Saudi-Arabien. Wir wissen alle noch, was das für eine Wirkung ist. Wirkung hatte nach Kriegsausbruch, als auf einmal nach Angriffen auf Dubai Hotels gebrannt haben, die Touristen ausblieben. Also das alles ist eine große Sorge. Da hat man jetzt gehofft, dass sich das alles normalisiert. Die Flüge sind ja bis jetzt auch wieder ganz normal, treten in Kraft. Also es wird geflogen. Jetzt hat man natürlich Sorge, dass das alles wieder einen Schritt zurückgeht, dass vielleicht auch der Luftraum wieder gesperrt wird, dass die Touristen in der kommenden Saison im Winter ausbleiben könnten. Das alles sind große Sorgen und man möchte einfach nicht in diesen Krieg hineingezogen werden.
1: Und Iran greift Ziele in der Region an und trotzdem halten sich Länder wie Katar, Bahrain oder Kuwait militärisch eher zurück. Du hast die Antwort schon so ein bisschen gegeben, aber was würdest du sagen? Ist das dann also eine bewusste politische Strategie?
2: Das ist eine bewusste politische Strategie. Nicht unser Krieg, das haben die Golfstaaten von Anfang an gesagt. Wie gesagt, es sind enge Verbündete der Amerikaner. Es gibt jetzt heute gerade von Seiten des Oman das erste Mal eine Äußerung. Da sagte der omanische Außenminister, man müsste das noch mal überlegen, diese besondere Beziehung zu den USA und auch die US-Basen im Land, auch der Oman hat US-Basen im Land, ob das wirklich so Sinn macht. Er sagte wörtlich, bisher habe man dafür immer nur gesorgt, dass die stehen, da Geld reingebuttert, aber man habe nichts davon zurückgehabt. Also da ist ein leichtes Zweifeln, ob das wirklich noch gut ist, diese US-Basen im Land zu haben oder ob das nicht eher langfristig Nachteile bringt für den Oman. Aber bei den anderen hört man gar nichts. Also die stehen noch sehr eng an der Seite der USA, die VOAE oder auch Kuwait oder auch Jordanien, wo ja auch US-Militärbasen sind. Von dort hört man solche Töne noch gar nicht.
1: Soweit also die Informationen von Nina Amin aus Kairo. Vielen Dank.
3: Es ist Unwetterzeit in Deutschland. Im Norden und Nordwesten in den nächsten Stunden und auch morgen eher weniger. Da beruhigt es sich schon wieder, aber im großen Rest haben wir quasi die perfekten Zutaten. Enorm viel Wasserdampf in der Luft. Das heißt, die Feuchtigkeit ist da. Es ist sehr warm. Wir haben eine Menge Energie und wir haben diese Aufwärtsbewegung, dass innerhalb kurzer Zeit mächtige Gewitterwolken entstehen können. Seit den Nachmittagsstunden passiert das häufiger und da schüttet es teilweise auch ganz ordentlich. Wir haben da Regenmengen zwischen 30, 40 Litern pro Stunde, die da herunterkommen. Und wenn das Gewitter dann länger an einem Ort bleibt, dann hat man danach möglicherweise über 50, vielleicht sogar bis zu 80 Liter pro Quadratmeter, die da in relativ kurzer Zeit herunterkommen. Und das ist natürlich fatal, doch sorgt genau für die Überschwemmungen, die vollgelaufenen Keller und Unterführungen, worüber wir reden müssen. Dazu ganz Hagel geben bis 4 Zentimeter Durchmesser. Das ist schon etwas, was nennenswerte Schäden verursacht. Und natürlich schwere Sturmböen, auch das gehört zum Gewitter leider dazu. Und wenn wir uns jetzt mal die nächsten 24 Stunden etwas genauer ansehen, dann stellen wir fest, warum wird es im Norden etwas ruhiger? Weil wir eben nördlich dieses Hochdruckgebiet haben. Deswegen, das wirkt da schon im Norden Deutschlands. Aber im großen Rest, so ein bisschen gestrichelt, ein sogenanntes Höhentief. Das ist so leicht diffus, aber es sorgt genau für das, was wir nämlich jetzt in den nächsten Stunden erleben. Diese teilweise so heftigen Schauer und Gewitter, die uns so ungemach bereiten. So geht's hinein in die Nacht, so starten wir den morgigen Tag. Und im Laufe des Tages kann es dann auch wieder kräftiger werden. Aber wie gesagt, nicht im Norden und Nordwesten. Die Nachttemperaturen, es kühlt in Teilen Mecklenburg-Vorpommerns immerhin bis auf 9 Grad ab. Da kann man gut Luft holen. Direkt an den Küsten 22 bis 25 Grad. Und auch im Landesinneren sind die 35, 36 nicht mehr angesagt, sondern wir haben ganz im Westen Richtung Saarland, Rheinland-Pfalz 32 in der Spitze. Wenn wir weiter nach Osten gucken, dort wo es häufiger Schauer gibt, das kühlt das Ganze natürlich auch. Da ist es nicht ganz so warm. Die weiteren Aussichten sind nicht durchweg nass, aber eben auch nicht durchweg trocken. Der Donnerstag relativ ruhig, insgesamt wechselhafter wird es am Freitag. Da kann es Schauer und Gewitter geben, wohl nicht mit Unwetterpotenzial, aber da wird man dann doch schon mal etwas großflächigere Regengebiete abbekommen. So geht es dann hinein ins Wochenende zurück nach Hamburg.
4: Guten Abend, schön, dass Sie dabei sind und herzlich willkommen bei Tagesschau 24. Es ist jetzt 5 Jahre her. Da kam es zu einer der schlimmsten Flutkatastrophen in Deutschland. Mehr als 180 Menschen kamen damals ums Leben, als in Teilen von Rheinland-Pfalz und Nordrhein-Westfalen innerhalb von 24 Stunden Regenmengen von bis zu 150 Litern pro Quadratmeter runtergekommen sind. Das Hochwasser richtete in beiden Bundesländern einen Gesamtschaden von rund 30 Milliarden Euro an. Tausende verloren ihr gesamtes Hab und Gut und besonders betroffen war damals das Ahrtal. Heute wird in der Region an die Katastrophe erinnert.
5: Sie erlebten die Flutkatastrophe. Porträts der Freilichtausstellung We Are Strong, wir sind stark. Einer der Porträtierten, Eberhard Schimanski, er verlor in der Flut seine Frau.
6: Ich konnte meine Frau nicht halten.

0: die Arche mit Gewalt aus meinen Händen.
1: Eine von 135 Toten allein hier im Ahrtal, das vor 5 Jahren von der Jahrhundertflut zerstört wurde.
2: Nicht alles lässt sich wiederherstellen. Der Verlust geliebter Menschen bleibt. Die Erinnerungen bleiben. Und auch die seelischen Wunden vieler Betroffener sind bis heute Teil ihres Alltags.
1: Die Nacht vom 14. auf den 15. Juli 2021. Die Wassermassen beschädigen oder zerstören 9000 Häuser. Mehr als 60 Brücken stürzen ein. Einsatzkräfte kommen nicht zu den Eingeschlossenen. Rettungshubschraubern fehlen die Seilwinden. Auch in Nordrhein-Westfalen sterben 49 Menschen. Sich auf solche extreme Wetterereignisse besser vorzubereiten, fordert der Bundespräsident bei einer Gedenkveranstaltung im Düsseldorfer Landtag.
3: Wir schulden den Menschen, die in jener Nacht alles verloren haben, den ernsthaften, konsequenten Willen, dafür zu sorgen, dass wir auf solche Katastrophen besser vorbereitet sind und dass wir das uns Mögliche tun gegen den fortschreitenden Klimawandel.
1: Im Ahrtal hoffen Betroffene noch immer auf eine Entschuldigung der Landesregierung. Darauf warten sie seit nunmehr 5 Jahren.
4: Wenn Patrick Kaster aus seinem Haus schaut, sieht er gegenüber immer noch das Loch von Erftstadt-Blessem. Bis vor 5 Jahren stand da eine Häuserzeile. Kaster und seine Familie hat die Flut hart getroffen. Am Morgen des 15. Juli mussten sie ihr Haus verlassen. Da stand das Wasser hüfthoch. Einen Tag später erfahren sie,
5: dass wir auch nicht mehr in das Haus zurück dürfen, um Sachen rauszuholen. Das war für uns so das Schlimmste tatsächlich, weil wir einiges eigentlich bereitgestellt hatten in der Nacht. Und das war dann halt weg, sag ich mal, weil wir das drohte halt einzustürzen, das Haus.
4: Und musste abgerissen werden. Die Flutkatastrophe vor 5 Jahren hat Erftstadt-Blessem bekannt gemacht, weil dort die Kiesgrube durch die Wassermassen ausgespült wurde. Ganze Häuser hat das Loch verschluckt. Insgesamt war in NRW rund die Hälfte der Kommunen vom Hochwasser betroffen. Mittlerweile sind 80% der privaten Gebäude wieder aufgebaut. Mehr als 29.000 Anträge auf Wiederaufbau wurden für Privatleute bewilligt, so das Bauministerium. Den Krater vor Patrick Kasters Haus hat die Stadt gesichert. Sein neues Haus hat keinen Keller und steht etwas erhöht auf einem Sockel. Auf seinem Handy hat er die Pegelstände der Flüsse in der Nähe.
5: Klar, wenn es mal über mehrere Tage stärker regnet, dann schaut man sich den Pegel schon anders an als vorher. Das ist so ein bisschen geblieben.
4: Und für den absoluten Notfall hat er einen Hochwasserschott für seine Haustür.
6: Heute steht das Gedenken und Erinnern an die Opfer im Vordergrund. In einer Stunde beginnt die zentrale Gedenkfeier auf dem Marktplatz von Bad Neuenahr-Ahrweiler. Man hört im Hintergrund schon Kirchenglocken. Michael Eiden ist für uns vor Ort. Was ist da heute geplant?
7: Vor wenigen Minuten hat hier auf dem Marktplatz in der Altstadt von Ahrweiler der Einlass begonnen. Das heißt, die Gäste für die Gedenkfeier kommen jetzt so langsam hier auf den Marktplatz und nehmen Platz. Ab 7 Uhr geht es dann los, zuerst mit einem, ja, kann man sagen, weltlichen Teil. Zuerst wird der Stadtbürgermeister von Bad Neuenahr-Ahrweiler sprechen. Dann hält Bundeskanzler Friedrich Merz eine Rede. Und auch der rheinland-pfälzische Ministerpräsident Gordon Schnieder von der CDU wird sprechen. Und dann geht die Veranstaltung über in einen ökumenischen Gottesdienst, wo auch Fürbitten gehalten werden. Das Ganze wird gestaltet auch vom Posaunenchor der evangelischen Gemeinde hier in Bad Neuenahr.
6: Jetzt ist das für viele sicherlich kein einfacher Tag. Wie gehen die Menschen im Ahrtal mit diesem Gedenktag um?
7: Ich war eben in der Altstadt von Ahrweiler unterwegs. Da könnte man meinen, es ist ein ganz normaler Sommertag in den Sommerferien hier in Rheinland-Pfalz. Es ist sehr heiß heute, 30 Grad. Viele Touristen sind unterwegs. Aber wenn man sich so im Tal umhört, gibt es doch durchaus unterschiedliche Meinungen. Klar, das Gedenken ist auf jeden Fall da. Manche Leute sagen, es ist gut, dass Politprominenz da ist, dass so viel Medienprominenz da ist oder Medienpräsenz da ist, dass einfach nochmal ein Schlaglicht auf das Ahrtal geworfen wird, auf die Flutnacht, aber auch auf den Wiederaufbau, der schon erfolgt ist. Andere sagen, es kommen Spitzenpolitiker, die lassen sich mal abbilden für eine Schlagzeile und sind dann wieder weg. Da spielt oft Frust eine Rolle, dass der Wiederaufbau durchaus doch schleppend läuft, wegen Genehmigungen, wegen Anträgen, wegen Gutachten, die es einzureichen gilt.

0: Andere sagen, es ist mir doch irgendwie zu viel Trubel, weil der Wiederaufbau eh dauernd so präsent ist durch Baustellen, dass sie sagen, ich fahre über die Tage weg, das ist mir hier zu viel.
1: Stichwort Wiederaufbau, wie weit ist man denn damit und welche Hilfen gibt es dabei?
0: Wenn man sich die Situation anschaut, laut Landesregierung waren insgesamt 9000 Gebäude zerstört. Private Hand, öffentlicher Hand, von Unternehmen. Die Landesregierung sagt, es sind 1000 private Gebäude schon wieder aufgebaut. Und das zeigt sich auch, wenn man durchs Tal fährt. Viele Einfamilienhäuser, viele Mehrfamilienhäuser sind schon wieder so hergerichtet, dass man nicht erkennt, dass da ein Hochwasser war. Auf der anderen Seite gibt es viele Brücken, die noch gebaut werden, im Bau sind oder eben auch nur in der Planung sind. Dazu gibt es viele Baustellen, wo Kanäle nochmal neu gezogen werden für die Abwasserversorgung, Straßen neu gebaut werden. Und es ist schon auch noch ein Thema, dass es alles sehr, sehr langwierig läuft. Einige Menschen waren versichert für einen solchen Katastrophenfall, andere nicht. Da kamen dann die Wiederaufbauhilfen ins Spiel von der Investitions- und Strukturbank in Rheinland-Pfalz. Und da sind noch, teilweise hört man 60, 70 Anträge unbearbeitet. Es gibt keinen direkten Ansprechpartner oft. Und das heißt, man muss Gutachten und Gutachten und Gutachten bringen. Also da ist in Teilen des Tals doch durchaus ein Frust, dass das nicht immer so klappt, wie man sich das wünschen würde von Seiten der Betroffenen.
1: Jetzt war das damals ein Extremereignis, aber es könnte sich wiederholen. Wie hat sich denn der Hochwasserschutz an der Ahr entwickelt und im besten Fall verbessert?
0: Es wird an vielen Stellen der Ahr gearbeitet, vom Seiten des Kreises Ahrweiler. Vor allem geht es darum, der Ahr mehr Fläche zu geben. Das heißt, dass das Flussbett breiter gemacht werden soll. Nicht unbedingt tiefer, weil sonst steigt es schneller nach oben, sondern mehr in die Breite. Dort werden Retentionsflächen geschaffen. Das heißt, Erdreich wird abgetragen, Brücken werden weitergebaut, es werden Prallwände gebaut. Aber das ist teilweise gar nicht so einfach. Stabstellenleiter hat mir erzählt, auf allein einer Fläche von einem Kilometer Fluss mussten sie mit 400 Grundstücksbesitzern sprechen, ob sie Grundstücke verkaufen. Und das ist natürlich durchaus langwierig. Und all diese Maßnahmen würden nur bei einem 100-jährigen Hochwasser wirklich helfen. Sollte es nochmal zu so einem Ereignis kommen wie 2021, müsste man viel stärkere Maßnahmen ergreifen, nämlich mindestens 17 riesige Regenrückhaltebecken am Oberlauf der Ahr installieren. Da rechnet man mit Kosten von in etwa 1,7 bis 2 Milliarden Euro. Das ist sehr, sehr viel Geld und im Moment ist überhaupt nicht klar, wie das finanziert werden soll. Die Landrätin des Kreises Ahrweiler hat sich heute noch mal dafür ausgesprochen, dass der Wiederaufbaufonds des Bundes auch für solche überregionalen Projekte zur Verfügung gestellt werden kann. Das ist im Moment noch nicht so, aber die Forderung steht im Raum. Sprich, wenn es noch mal so kommen würde, wäre der materielle Schaden wahrscheinlich ähnlich, aber es hat sich in Bezug auf Warnketten und Bewusstsein der Menschen einiges geändert. Es gibt neue Sirenensysteme. In diesem Punkt ist das Ahrtal deutlich besser auf ein mögliches neues Hochwasser vorbereitet.
1: Jetzt ist das Ahrtal vor allem ja auch als Urlaubs- und Weinregion bekannt. Wie hat sich denn die Hotel- und Gastronomiebranche inzwischen wieder erholt?
0: Sie erholt sich ganz gut. Das lässt sich auch mit Zahlen belegen. Vor Corona 2019 gab es ungefähr 1,4 Millionen Übernachtungen im Ahrtal pro Jahr. Jetzt kratzt man 2025 so an den 900.000. Mehr und mehr Hotels haben wieder eröffnet, haben ihr Konzept überarbeitet, sind moderner. Restaurants und Cafés sind ja schöner als je. Also da hat man die Flut durchaus auch als Chance begriffen. Ich war heute in Altenahr, habe dort mit dem Ortsbürgermeister gesprochen. Der hat mir gesagt, dass vor allem auch die Ahrtalbahn, die seit etwas mehr als einem halben Jahr wieder fährt und wieder hergestellt wurde, sehr wichtig ist für die Tagestouristen. Hier ist Wandern, Radfahren ein großes Thema und natürlich Weinproben. Und da ist es durchaus attraktiv und besser, wenn man mit der Bahn hier ins Tal fährt, als das mit dem Auto zu tun. Also das war nochmal ein großer Impuls und ein wichtiger Schritt im Wiederaufbau.
1: Dankeschön, Michael Eiden in 9a Ahrweiler. Jedes Jahr am 14. Juli begeht Frankreich seinen Nationalfeiertag in Erinnerung an den Sturm auf die Bastille, das damalige Staatsgefängnis im Jahr 1989. Das Ereignis gilt als Beginn der Französischen Revolution. Und auch

0: Heute hat das Land mit einer großen Parade auf dem Prachtboulevard Champs-Élysées in der Hauptstadt Paris gefeiert. Aber der 14. Juli, der ist auch ein Gedenktag. Und zwar für den Anschlag von Nizza vor 10 Jahren.
1: Im Himmel über Paris sind nur die französischen Nationalfarben zu sehen, von Düsenjets gezeichnet wie jedes Jahr am 14. Juli. Doch unten auf den Champs-Élysées wehen die Fahnen vieler Länder. Frankreichs Präsident Macron hat die Truppen der Koalition der Willigen, also der Ukraine-Unterstützer, zur Parade eingeladen. Natürlich auch ukrainische Soldaten, die beim Aufmarsch viel Applaus erhalten, vom Publikum und vom eigenen Präsidenten Zelensky. Für die 21 Bundeswehrsoldaten, die in diesem internationalen Block mitmarschieren, ist es eine besondere Ehre.
2: Dass wir einfach ein starkes Zeichen senden, auch für Europa. Und dass wir zusammenstehen.
1: Zur gleichen Zeit in Nizza. Hier steht der Nationalfeiertag ganz im Zeichen des Gedenkens an die Opfer des Terroranschlags vor 10 Jahren. Ein islamistischer Terrorist war mit einem LKW in die Menge der Feiernden gerast und hatte 86 Menschen getötet. Seit dem Wochenende wird in Nizza daran erinnert. Das grausame Attentat wirkt bei den Menschen bis heute nach. Wir ehren die Opfer dieses Anschlags. Mein Onkel war darunter. Deshalb ist es mir wichtig, hier zu sein. So ist der 14. Juli in Frankreich diesmal beides. Ein Feiertag und ein Gedenktag.
0: Einen Platz im Pflegeheim zu finden, das kann schwierig sein. Den dann auch zu bezahlen, das ist für viele eine noch größere Herausforderung. Im Schnitt 3.364 Euro im Monat beträgt der Eigenanteil inzwischen. Das sind 256 Euro mehr als noch vor einem Jahr. Das zeigt eine Auswertung des Verbands der Ersatzkassen. Hauptursache sind demnach gestiegene Ausgaben fürs Personal, aber auch höhere Investitionskosten, die die Einrichtungen an die Pflegebedürftigen weitergeben dürfen. In seinem Jahresbericht beschreibt der Verfassungsschutz die Gefahr durch islamistischen Terror als anhaltend hoch. Besonders auffällig dabei, die Akteure werden immer jünger. Teilweise sind sie unter 14 Jahren und damit nicht strafmündig. Über soziale Medien und mit Hilfe von künstlicher Intelligenz gelingt es Islamisten aus dem Ausland, junge Menschen auch in Deutschland schneller und gezielter zu erreichen.
3: Kalifat ist die Lösung. Diese und andere islamistische Parolen hallen im April 2024 plötzlich durch Hamburg.
4: Würdet ihr für das, was eure Eltern vor uns geschickt haben, zur Rechenschaft gezogen?
3: Rund 2000 Menschen folgten damals dem Aufruf der mittlerweile verbotenen Organisation Muslim Interaktiv. Die Bilder sorgten bundesweit für Aufsehen, da die Bewegung nahezu ausschließlich über die sozialen Netzwerke gewachsen ist.
5: Sie haben es auch geschafft, junge Menschen, insbesondere junge Menschen aus dem Online-Kontext, auch in realweltliche Aktionen zu mobilisieren. Und das haben wir an diesen Kalifatsdemonstrationen in Hamburg gesehen, aber auch hier in Berlin und im Ruhrgebiet.
3: Denn das Internet und vor allem Social Media sind mittlerweile das wichtigste Instrument der islamistischen Szene geworden.
5: Man hat nicht mehr diese klassischen Hinterhofmoscheen, wo ein extremistischer Prediger irgendwie auftritt, sondern über Social Media hat man natürlich eine ganz andere Möglichkeit.
3: Und so werden islamistische Botschaften verbreitet und normalisiert. Und der Algorithmus verstärkt den Effekt.
6: Das ist leicht vorstellbar, wie man dann sozusagen in diese Filterblasen hineingezogen wird. Das ist tatsächlich in vielen Fällen auch passiert. Und wo dann am Ende dieser Entwicklung Leute angesprochen werden, in Telegram-Gruppen, geschlossene Telegram-Gruppen eingeladen werden.
3: Und auch wenn Muslim Interaktiv seit November 2025 vollständig verboten ist, die Szene hat schon lange neue Netzwerke und Influencer aufgebaut, die auch weiterhin Einfluss, vor allem auf die junge Generation, haben.
0: Für manche ist es das vorgezogene Finale dieser Fußball-Weltmeisterschaft. Heute Abend treffen im ersten Halbfinale die Mannschaften von Frankreich und Spanien aufeinander. Beide Teams können selbstbewusst ins Spiel gehen. Frankreich hat mit Top-Torjäger Mbappé vor allem in der Offensive überzeugt. Spanien hat seine Stärken defensiv gezeigt und hofft heute Abend auf einen entscheidenden Moment von Nachwuchstalent Yamal.
7: Auch so kann man sich auf ein Spiel einstimmen. Das spanische Team feiert Geburtstag, den von Lamine Yamal. Seit gestern ist der Superstar 19 Jahre alt. Der Wunsch erwartbar.
8: Wir gewinnen.

0: Gewinnen gegen Frankreich, bleiben bis zum 19. Juli und holen den Pokal.
1: Europameister Spanien gegen Vize-Weltmeister Frankreich. Für viele das Duell der beiden besten Mannschaften des Turniers. Superstars im Rudel. Vor allem Kylian Mbappé drückt der WM seinen Stempel auf. 8 Tore bisher, keiner traf häufiger. Frankreich hat auch dank ihm mit 16 Treffern die beste Offensive der WM. Auch Spanien trifft, überzeugt aber mehr noch durch Spielkontrolle und disziplinierte Abwehrarbeit. Auch deshalb schiebt Frankreichs Trainer die Favoritenrolle dem Gegner zu.
2: Spanien verteidigt super. Sie haben nur ein Gegentor kassiert. Aber auch offensiv sind sie stark. Es wird ein spektakuläres Spiel.
1: Der Spektakelbeauftragte der Spanier ist er. Aber Lamine Yamal bisher noch nicht überragend. Erst ein Tor. Zur Topform fehlt noch ein kleines bisschen.
0: Ich bin der Meinung, Lamine hat bei dieser WM noch ein, zwei große Spiele vor sich. Ich bin mir sicher, die werden wir sehen.
1: Spanien gegen Frankreich. Wahrscheinlich werden die Superstars entscheidend sein.
3: Nach sommerlichen Tagen und Hitze sind dann gestern Gewitter mit Starkregen und Hagel über weite Teile von Norddeutschland gezogen. In Niedersachsen haben zentimeterdicke Hagelkörner Schäden an Autos und Dächern verursacht. Enorme Regenmengen haben Straßen und Tiefgaragen überflutet. Einsatzkräfte der Feuerwehr und Polizei waren bis in die Nacht im Dauereinsatz. Für die kommenden Tage erwartet der Deutsche Wetterdienst weitere Unwetter.
4: Es ist Unwetterzeit in Deutschland. Im Norden und Nordwesten in den nächsten Stunden und auch morgen eher weniger. Da beruhigt es sich schon wieder, aber im großen Rest haben wir quasi die perfekten Zutaten. Enorm viel Wasserdampf in der Luft, das heißt, die Feuchtigkeit ist da. Es ist sehr warm, wir haben eine Menge Energie und wir haben diese Aufwärtsbewegung, dass innerhalb kurzer Zeit mächtige Gewitterwolken entstehen können. Seit den Nachmittagsstunden passiert das häufiger und da schüttet es teilweise auch ganz ordentlich. Wir haben da Regenmengen zwischen 30, 40 Litern pro Stunde, die da herunterkommen. Und wenn das Gewitter dann länger an einem Ort bleibt, dann hat man danach möglicherweise über 50, vielleicht sogar bis zu 80 Liter pro Quadratmeter, die da in relativ kurzer Zeit herunterkommen. Und das ist natürlich fatal, doch sorgt genau für die Überschwemmungen, die vollgelaufenen Keller und Unterführungen, worüber wir reden müssen. Dazu ganz Hagel geben bis 4 Zentimeter Durchmesser. Das ist schon etwas, was nennenswerte Schäden verursacht. Und natürlich schwere Sturmböen, auch das gehört zum Gewitter leider dazu. Und wenn wir uns jetzt mal die nächsten 24 Stunden etwas genauer ansehen, dann stellen wir fest, warum wird es im Norden etwas ruhiger? Weil wir eben nördlich dieses Hochdruckgebiet haben. Deswegen, das wirkt da schon im Norden Deutschlands. Aber im großen Rest, so ein bisschen gestrichelt, ein sogenanntes Höhentief. Das ist so leicht diffus, aber es sorgt genau für das, was wir nämlich jetzt in den nächsten Stunden erleben. Diese teilweise so heftigen Schauer und Gewitter, die uns so ungemach bereiten. So geht's hinein in die Nacht, so starten wir den morgigen Tag. Und im Laufe des Tages kann es dann auch wieder kräftiger werden. Aber wie gesagt, nicht im Norden und Nordwesten. Die Nachttemperaturen, es kühlt in Teilen Mecklenburg-Vorpommerns immerhin bis auf 9 Grad ab. Da kann man gut Luft holen. Direkt an den Küsten 22 bis 25 Grad. Und auch im Landesinneren sind die 35, 36 nicht mehr angesagt, sondern wir haben ganz im Westen Richtung Saarland, Rheinland-Pfalz 32 in der Spitze. Wenn wir weiter nach Osten gucken, dort wo es häufiger Schauer gibt, das kühlt das Ganze natürlich auch. Da ist es nicht ganz so warm. Die weiteren Aussichten sind nicht durchweg nass, aber eben auch nicht durchweg trocken. Der Donnerstag relativ ruhig, insgesamt wechselhafter wird es am Freitag. Da kann es Schauer und Gewitter geben, wohl nicht mit Unwetterpotenzial, aber da wird man dann doch schon mal etwas großflächigere Regengebiete abbekommen. So geht es dann hinein ins Wochenende zurück nach Hamburg.
3: Fünf Jahre ist die Flutkatastrophe im Ahrtal mittlerweile her. In der Nacht vom 14. auf den 15. Juli stiegen die Pegelstände auf Werte, die bis dahin unvorstellbar erschienen. 136 Menschen kamen in Rheinland-Pfalz ums Leben, 49 in Nordrhein-Westfalen. Heute erinnern die Menschen in der Region an diese Katastrophe. Und das ist auch das Topthema hier bei Tagesschau 24. Die Schäden, die sind zum Teil bis heute sichtbar und die Erinnerungen für viele Menschen in der Region immer noch präsent.

0: Gott im Himmel, lieber Gott im Himmel.
1: Die sind alle obdachlos.
2: Einfach nur Wahnsinn.
3: Das Wasser zerstört Häuser, Autos, Heimat. Schuld an der Ahr in Rheinland-Pfalz. Einer der ersten Orte, der von den Wassermassen überrascht wird.
4: Schuldberlin wird mir so werden, wie es war. Ist so.
3: Danach trifft es Dernau, das Dorf an der Ahr. Die Flut kommt mit voller Wucht.
5: Jetzt hier. Jetzt bricht alles ein. Ich komme ein ganz Hausstück ein.
3: Allein aus Dernau sterben 11 Menschen in den Fluten. Auch in Bad Neuenahr-Ahrweiler wird der Fluss zur Falle. 69 Einwohner werden die Flutnacht nicht überleben. Die Flut erreicht die Menschen dort, wo sie glauben, geschützt zu sein.
6: Dann kommt das Wasser und haut die Haustür auf. Meine Freundin ist hier durch die Wohnung geflogen, der Schrank hinterher.
3: Hagen in Nordrhein-Westfalen. Kleine Flüsse und Bäche treten über, verwandeln sich in reißende Ströme.
7: Und da standen da Leute mit Kindern am Fenster, mit Säuglingen, haben da gewunken, haben geschrien, dass sie da raus wollen.
3: Stolberg bei Aachen. Der Fichtbach reißt Geröll und Schlamm durch die Altstadt. Die Menschen rücken zusammen.
8: Das, was mein Körper dann gemacht hat, ist einfach angepackt.
3: Eine Kiesgrube sackt ein. Der Krater in Erftstadt-Blessem an der Erft. Schlammmassen begraben hier ganze Häuser.
9: Wir haben wirklich Todesangst gehabt, als wir gemerkt haben, dass diese Abbruchkante näher kam.
3: Eine Region im Ausnahmezustand. Bilder, die bis heute aufwühlen.
10: Viele Häuser, die von der Flut zerstört wurden, die sind mittlerweile wieder aufgebaut. Aber einiges, was zerstört wurde, das liegt allerdings bis heute fast unverändert. Tagesthemenmoderator Ingo Zamperoni ist nach Altenahr gereist und berichtet vom Stand des Wiederaufbaus in dem 1600 Einwohnerdorf.
11: Es sind schon ein paar Höhenmeter bis rauf zur Burgruine in Altenahr. Der Lohn? Dieser Blick aufs Ahrtal.
12: Das fällt echt schwer, die Bilder von damals, diese Apokalypse, diese Katastrophe, die man hat, in Einklang zu bringen mit dieser Idylle, die man hier sieht. Und man kann sich vor allem auch nicht vorstellen, dass dieses kleine Flüsslein da unten im Prinzip dieses ganze Tal hier geflutet hat.
11: Sichtbar sind die Folgen im Ort. Immer noch Ruinen, stille Zeugen der Flutnacht. Und Baustellen. Aber es gibt auch dieses Altenahr. Zahlreiche Hotels und Restaurants sind saniert, geöffnet und empfangen Gäste. Die merken, dass der Wiederaufbau noch in vollem Gange ist.
13: Wenn man hier noch so die Baustellen sieht, auch da hinten und so, dass man halt merkt, okay, es passiert hier immer noch ganz viel und manche Fassaden sind ja noch immer im Bau. Und also wenn man dann das Gefühl hat, okay, krass, das hat ja immer noch einen direkten Zusammenhang mit dem Ereignis.
12: Aber ist es eher bedrückend oder sagt ihr schon, naja, da geht doch schon was voran.
14: Ich habe lange Zeit auch wie so Hemmungen verspürt, sozusagen, okay, ich mache jetzt hier einen Ausflug her und habe dem Ganzen auch eine Zeit gegeben. Jetzt, ich habe auf jeden Fall gesehen, es sind neue Sachen entstanden.
11: Auf viele neue Touristen hoffen die Hoteliers Petra und Günther Lang.
15: Es soll die Gäste auch beeindrucken, was schon passiert ist und nicht, was noch kaputt ist.
11: Die beiden haben einen Neustart gewagt. Ihr altes Hotel zur Post mit mehr als 60 Zimmern fiel der Flut zum Opfer. Hier in einem Nebengebäude haben sie ein neues, deutlich kleineres Hotel eingerichtet. Die 18 Zimmer sind gut gebucht.
15: Es kommen seit der Flut einfach auch andere Gäste. Viel, viel jüngere. Jüngere, die vor allen Dingen natürlich wandern, mittlerweile auch mehr Radfahrer. Und es sind natürlich auch viele, die geholfen haben hier irgendwo im Tal. Um zu sehen, was hat sich getan, hat sich unsere Arbeit damals eigentlich irgendwie nachhaltig ausgewirkt.
11: Gehen wir mal rüber. Ihr altes, größeres Hotel direkt gegenüber wieder aufzubauen, ein zu großer Kraftakt.
12: Es ist ein buchstäblich unverrückbares Mahnmal geworden für das, was hier passiert ist.
16: Ja, wir würden es gerne veräußern. Vielleicht wird ja wieder was Schönes draus.
11: Aber ist das Schöne dann hochwassersicher? Das Flussbett ist hier in Altenahr besonders eng. Um künftig ein gefährliches Anschwellen von Wassermassen zu vermeiden, soll der Flusslauf verbreitert werden, erzählt mir der Ortsbürgermeister. Dort, wo wir stehen, sollen zum Beispiel die Grünflächen fast komplett verschwinden.
13: Also etwa 10 Meter, also 6 Meter werden wir hier verlieren. Wir werden ein bisschen weiter unten, wo früher der Parkplatz war, etwa 80 Parkplätze verlieren, indem wir einfach die nicht mehr neu aufbauen, also die A dann nicht mehr verengen, sondern der A so viel Platz wie nur möglich.

0: geben.
1: Wie wichtig das ist, wird mir bewusst, als ich die Geschichte von Familie Papageorgiou höre. Sie betreibt im Bahnhof ein griechisches Restaurant. Anke und ihr Sohn Nikolas zeigen mir, wo Ankes Elternhaus stand. Nämlich etwa hier, bei diesem gelben Container. Nikolas flüchtete sich in der Flut nach dort auf den Dachboden mit seinen Großeltern, damals 83 und 93 Jahre alt.
2: Wir haben uns dann im Endeffekt auf dem Dachboden verteilt, das Dach festgehalten und einfach nur beten und hoffen, abwarten können, dass wir quasi nicht die Nächsten sind. Weil wir haben aus dem Fenster teilweise komplette Häuser auf uns zukommen sehen, Wohnwagen, riesige Bäume. Deswegen wäre es nicht so unrealistisch gewesen, dass wir dann irgendwann mit dem Haus auch dran gewesen wären.
1: Erst am nächsten Tag werden sie per Hubschrauber gerettet. Anke Papageorgiou's Eltern leben mittlerweile in einer Wohnung im nahegelegenen Bad 9a Ahrweiler.
3: Und sind die seit jener Nacht noch mal hergekommen?
4: Ja, die haben noch ihren Hausarzt hier. Dann fahren wir immer hier lang. Dann gucken sie immer noch mal.
3: Und was sagen sie dann?
4: Nichts mehr. Aber sie haben überlebt.
3: Ja. Das ist das Wichtigste.
4: Ja.
2: Das ist das einzig Wichtige.
1: Eins wird mir hier an vielen Ecken klar. Bei allem, was schon erreicht worden ist, der Weg zurück zur Normalität ist in Altenahr noch ein weiter.
5: Die Regenfälle vom 14. auf den 15. Juli 2021, die hatten in der Region um Altenahr ein historisches Ausmaß. Innerhalb von 24 Stunden fielen da mehr als 150 Liter pro Quadratmeter. Klimaforscher erwarten, dass es durch den Klimawandel häufiger zu solchen Extremwetterereignissen kommen wird. Und deshalb stellt sich natürlich die Frage, wie gut ist man in den betroffenen Regionen für die Zukunft vorbereitet?
6: Wiederaufbau an selber Stelle. Die Flut hat ihr altes Haus zerstört. Das neue Haus von Familie Paffenholz sieht nun ganz anders aus.
7: Ja, früher hatte ich hier unten Küche und Wohnzimmer. Und jetzt sind hier halt Funktionsräume, die nicht Wohnraum sind, weil der hier nicht mehr erlaubt ist.
6: Ihr Haus steht in Altenburg. Der Ort wurde bei der Flut besonders hart getroffen. Und 95% des Dorfes standen unter Wasser. Ziel deshalb, so bauen, dass bei künftigen Hochwassern keine Menschen sterben, möglichst wenig zerstört wird. Wohnräume erst ab der ersten Etage und Fluchtwege aufs Dach.
7: Das gibt einem schon ein bisschen Gefühl von Sicherheit. Ich rechne eigentlich damit, dass es noch mal passieren könnte. Also man ist jetzt auch mehr sensibilisiert.
6: Es lag auch an den alten Brücken, dass 2021 das Wasser überhaupt so hoch steigen konnte. Viele davon hatten enge Steinbögen, an denen sich Treibgut verfing. Das Wasser staute sich auf, überflutete die Dörfer. Höhere Brücken sollen nun mehr Wasser durchlassen. Und sie sind robuster gebaut, mit Pfeilern, die tief in die Erde gehen.
8: Die meisten Brücken im Ahrtal sind deshalb zusammengebrochen, weil sie unterspült wurden und die Pfeiler zusammengekracht sind. Das wird hier nicht mehr passieren.
6: Mehr Platz für den Fluss, mehr Schutz für die Menschen. Auf Überschwemmungsflächen wie diesem ehemaligen Sportplatz kann sich die Ahr künftig ausbreiten. In Ahrweiler entsteht zusätzlich eine rund 500 Meter lange Prallwand, die den alten Ortskern vor Hochwasser schützen soll. Es sind viele einzelne Maßnahmen. Um Orte künftig besser zu schützen, bräuchte es aber vor allem an den vielen Zuflüssen mehr Hochwasserschutz. Dafür müsste hier am Saarbach etwa ein riesiges Rückhaltebecken entstehen. Hinter einem künstlich angelegten Damm würde sich bei Starkregen das Wasser stauen und könnte kontrolliert abgelassen werden. Für einen wirksamen Schutz bräuchte es aber mindestens 17 solcher Becken. Eine kühne Vision, sie umzusetzen, würde Jahrzehnte dauern.
9: Die Leute, die den Kölner Dom gebaut haben, die den Grundstein gelegt haben, wussten ganz genau, wir erleben nicht die finale Schlusssteinsetzung. Und dennoch haben sie sich dran gewagt. Und das ist auch unsere Aufgabe und unser Ansporn.
6: Ob so ein Milliardenprojekt tatsächlich finanzierbar ist, unklar. Umso wichtiger: bessere Warnsysteme. Viele Orte haben moderne Sirenen bekommen, die laut warnen, auch wenn das Handynetz bei Stromausfall zusammenbricht. Den Menschen in Kreuzberg reicht das nicht. Dort, wo sie stehen, stand das Wasser Meter hoch. Mit Spendengeld haben sie daher 13 solcher Messstationen installieren lassen. KI-gesteuert überwachen die Geräte per Ultraschall Wasserstand und Regenmengen in den vielen Nebenflüssen. Die Daten gibt's direkt aufs Handy.
10: Die Lösung, die wir gefunden haben, die zielt rein auf Menschenleben ab, aber nicht auf Sicherung der Gebäude oder Ähnliches, weil das werden wir hier nicht schaffen.
6: So wie Sie fühlen sich jetzt viele im Ahrtal besser vorbereitet. Familie Paffenholz will jedenfalls hier bleiben. Das Tal ist ihre Heimat.

0: Guten Abend, hier ist die Tagesschau in 100 Sekunden. Bundespräsident Steinmeier gedenkt Opfer der Ahrtalflut. Am 5. Jahrestag der Flutkatastrophe hat das Staatsoberhaupt unter anderem in Ahrweiler an die Toten erinnert. Die Flut hatte ganze Orte zerstört. In Rheinland-Pfalz und Nordrhein-Westfalen starben insgesamt 185 Menschen. Mehr als 800 wurden verletzt. Zehntausende verloren ihr Zuhause. USA setzen Angriffe auf Iran fort. Laut US-Militär wurden in der vergangenen Nacht Ziele in mehreren Hafenstädten im Süden des Landes attackiert. Auch die iranischen Revolutionsgarden haben nach eigenen Angaben US-Stützpunkte in der Region angegriffen. Eigenanteil für Pflege im Heim weiter gestiegen. Anfang Juli lagen die Kosten für das erste Heimjahr bei durchschnittlich mehr als 3.360 Euro pro Monat. Das sind fast 260 Euro mehr als vor einem Jahr. Am höchsten ist der Eigenanteil in Bremen, am niedrigsten in Sachsen-Anhalt. Frankreich begeht Nationalfeiertag. In Paris wurde mit einer großen Militärparade an den Sturm auf die Bastille im Jahr 1789 erinnert. Auch Bundeskanzler Merz war unter den Gästen. In Nizza stand der Tag im Zeichen des Gedenkens an die Opfer des islamistischen Anschlags vor 10 Jahren. Damals wurden 86 Menschen getötet. Frankreich und Spanien kämpfen um Einzug ins WM-Finale. Am Abend starten in den USA die Halbfinalspiele. Die Offensivkünstler aus Frankreich bekommen es mit dem amtierenden Europameister Spanien zu tun. Anstoß ist um 21 Uhr deutscher Zeit. Die Wetteraussichten. Morgen im Norden und Nordwesten sonnig und trocken. In den übrigen Landesteilen kann es stellenweise zu Schauern und Gewittern kommen. Besonders im Süden sind Unwetter möglich. Höchstwerte 21 bis 32 Grad. Und wir gucken jetzt noch mal genauer auf einige Themen, die uns heute beschäftigen, mit Kevin Poveska in der Tagesschau-Redaktion. Ja, unser Schwerpunkt ist natürlich heute die Flutkatastrophe im Ahrtal vor 5 Jahren. Daran erinnern die Menschen heute. Wir haben es gerade schon im Überblick gesehen. Auch Bundespräsident Steinmeier ist gekommen. Was stand da für ihn auf dem Plan?
1: Ja, der Bundespräsident, der ist vor Ort mit den Menschen, also vor allem mit Betroffenen, ins Gespräch gekommen. Er hat gesagt, es ist kein einfacher Tag für ihn. Es ist ein Tag gefüllt mit Trauer, gefüllt mit Schmerz, aber auch gefüllt mit Zuversicht. Hier sehen wir ihn gerade bei einer Kranzniederlegung heute Mittag in der Kapelle des Friedhofs von Ahrweiler in dem Fall. Und Steinmeier sagte vor Ort, dass auch das Ahrtal jetzt seit dieser doch verheerenden Flutkatastrophe ein Ort ist, der jetzt für Solidarität steht am Ende. Er hat auch noch parallel eine Fotoausstellung eröffnet, die an diese Flutkatastrophe erinnert, und hat sich im Rahmen dieser Eröffnung auch noch einmal geäußert. Wir hören mal rein, was er gesagt hat.
2: 5 Jahre später ist der Schmerz und das Leid nicht vergessen. Aber wenn wir hier sind, dann erinnern wir nicht nur an den Ort einer Katastrophe, sondern auch an einen Ort, der ein beeindruckendes Maß an Solidarität erfahren hat. Menschen aus nah und fern sind gekommen, um zu helfen, Schutt wegzuräumen, Häuser vom Schlamm zu reinigen und, soweit das noch ging, Häuser wieder bewohnbar zu machen.
1: Steinmeier, der mahnte auch, dass alle aufgefordert sind, im Rahmen der Möglichkeiten, die sie jeweils haben, dafür zu sorgen, dass so etwas Schlimmes wie diese Flutkatastrophe im Ahrtal eben nicht noch einmal passiert.
0: Ja, und da kommt für viele Menschen natürlich heute auf eine besondere Weise dieses Gefühl sicherlich noch mal hoch. Wir haben vorhin schon mit dem Reporter in Bad Neuenahr-Ahrweiler gesprochen, wo gleich eine Gedenkveranstaltung stattfinden wird mit einem Gottesdienst. Wo gibt es heute noch entsprechende Möglichkeiten für die Menschen, gemeinsam sich zu erinnern, aber eben auch zu trauern?
1: Ja, es gibt in der ganzen Region im Ahrtal heute Möglichkeiten. Kirchen sind geöffnet. Allgemein gibt es verschiedene Plätze. Auch Zelte wurden teilweise aufgestellt, wo gebetet werden kann, wo man zusammenkommen kann. Es wurde aber beispielsweise auch auf landespolitischer Ebene noch einmal gedacht. Wir sehen hier einmal Bilder aus Düsseldorf vom Landtag vor Ort. Auch dort wurde heute eine Gedenkstunde am Nachmittag abgehalten. Auch hier war Bundespräsident Steinmeier, wir sehen ihn gerade im Bild, mit vor Ort, hat eine Rede gehalten. Es wurde an verschiedenen Stellen gedacht. Auch der Landtag von Rheinland-Pfalz hat an das Ahrtal, an die Flutkatastrophe gedacht. Da hieß es dann, der Landtag, er werde das Ahrtal nicht vergessen. Und ich hatte es angesprochen, wie gesagt, in der ganzen Region wurden heute extra Kirchen geöffnet, gab es spezielle Angebote, um eben gemeinsam über das Erlebte vielleicht auch nochmal zu reden. Zu so einem Jahrestag ist das ja immer nochmal eine ganz besondere Sache. Du hattest es ja gerade auch schon gesagt. Und es gibt eben jetzt um 19 Uhr eine zentrale Gedenkfeier, wo dann beispielsweise Rheinland-Pfalz-Ministerpräsident Schnieder oder auch Bundeskanzler Merz erwartet würden. Diese zentrale Gedenkfeier zwischen 19 Uhr und 20.15 Uhr, die wird in Bad Neuenahr-Ahrweiler stattfinden. Und ja, wie gesagt, insgesamt ist dieser ganze Tag heute, 5 Jahre nach dieser schrecklichen Katastrophe, eben im Zeichen des Gedenkens.
0: Ja, wir schauen da eben heute auch ganz besonders drauf, gucken aber jetzt noch nach Belgien. In der Hauptstadt Brüssel ist bei Bauarbeiten ein Feuer ausgebrochen und es soll Tote und Verletzte geben. Was lässt sich dazu bislang sagen?
1: Ja, der Brand, der war heute am Morgen ausgebrochen, mitten in der belgischen, in der Innenstadt der belgischen Hauptstadt Brüssel. Hier sehen wir einmal die Feuerwehr bei Rettungsmaßnahmen. Sie versuchen da gerade unten in einen Fahrstuhl reinzukommen. Das Ganze ist im Oxy Tower passiert. Das Gebäude wird gerade durch Bauarbeiten renoviert. Und die Brüsseler Staatsanwaltschaft, die hat mittlerweile bekannt gegeben, dass mindestens 5 Personen getötet worden sein sollen, ums Leben gekommen sind. In dem Fall eine weitere Person, die wird aktuell noch vermisst. Und das Feuer, das soll im 2. Stock ausgebrochen sein. Ich hatte es gesagt, das Gebäude wird gerade renoviert. Es finden Bauarbeiten statt. Rund 250 Bauarbeiter waren vor Ort. 2 Personen mindestens werden jetzt in einem Krankenhaus mit Brandverletzungen behandelt. Wir haben gerade die Krankenwagen gesehen, die sie dahin gebracht haben. Und es waren zuerst erstmal 6 Personen verletzt. Mittlerweile weiß man ja eben, es sind 5 Tote und eben noch eine weitere verletzte Person. Und ja, der Oxy Tower, der war früher das Verwaltungsgebäude der Hauptstadt, also der Stadt Brüssel in dem Fall. Es soll jetzt eben zu einem multifunktionalen Gebäude umgebaut werden. Da ist die Rede davon, dass da jetzt Büros, Restaurants, Hotelzimmer, aber auch Wohnungen reinkommen. Aber jetzt erst einmal dieser verheerende Brand, der eben mindestens 5 Tote gefordert hat.
0: Gucken wir auch noch nach Frankreich. Da erinnern die Menschen heute am Nationalfeiertag auch an den 10. Jahrestag des islamistischen Anschlags von Nizza und an die Opfer. Auch da läuft gerade eine Gedenkfeier. In welchem Rahmen findet das statt?
1: Ja, die Gedenkfeier, die läuft zur Stunde. Es sind viele hochrangige französische Politiker gekommen. Der Präsident Macron, der ehemalige Präsident Sarkozy beispielsweise, aber auch viele amtierende Minister oder auch ehemalige Minister sind vor Ort. 86 Tote hat es damals gegeben, mehr als 400 Verletzte. Und das Ganze ist ja eben genau vor 10 Jahren passiert, am französischen Nationalfeiertag. Nach einem Feuerwerk, was es gegeben hat, ist dort dann eben ein Tunesier mit einem LKW durch die feiernde Menge gefahren, im Zickzackkurs, um möglichst viele Menschen zu treffen. 86 Tote, ich hatte es gesagt, die Polizei hatte den Täter dann vor Ort erschossen. Heute also eine große Anteilnahme vor Ort. Unter den Toten übrigens auch 2 Berliner Schülerinnen und ihre Lehrerin. Und wir sehen es hier, 43 Schülerinnen und auch dazu noch 43 stellvertretende Sicherheitskräfte haben 86 leere Stühle aufgestellt, um zu erinnern, einen Stuhl für jedes Todesopfer, was es gegeben hat in dem Fall. Und heute Abend wird es beispielsweise auch noch eine Drohnenshow geben, wo 86 blaue Laserstrahlen in den Himmel zeigen werden um 22.34 Uhr, also genau die Uhrzeit, als das Ganze passiert ist. Und auch noch beispielsweise der Fußballverein der Stadt, der OGC Nice, da werden die Fans jedes Mal in der 86. Minute laut, sie applaudieren, in Gedenken eben an dieses schlimme Attentat, an diese schlimme Fahrt des LKWs, der damals 86 Tote gefordert hat.
0: Ein schwieriger Tag an ganz verschiedenen Stellen, eben auch in Frankreich. Umso mehr wünschen sich die Franzosen vielleicht etwas, über das sie sich freuen können. Und das könnte sein der Einzug ins Finale der Fußball-Weltmeisterschaft gegen die Spanier. Also wie schwierig oder wie wahrscheinlich ist das?
1: Also das wird auf jeden Fall ein richtiger Fußball-Leckerbissen. Das sind für mich persönlich die beiden besten Mannschaften des Turniers aktuell. Frankreich hat die beste Offensive, Spanien die beste Defensive. Beide funktionieren als Team, Frankreich und Spanien. Beide waren auch vor diesem Turnier so die großen Favoriten auf den Gesamttitel. Und es gibt, du hast gerade gefragt, eigentlich für mich persönlich keinen echten Favoriten in dem Spiel, weil beide einfach unfassbar guten Fußball spielen. Und bei einer Weltmeisterschaft sind sie übrigens erst ein einziges Mal aufeinander getroffen. Das war 2006 in Deutschland. Damals hatte Frankreich die Nase vorn. Natürlich haben wir jetzt ganz andere Bedingungen. Jüngst zum Beispiel bei der EM 2024 hatte Spanien dann eben die Nase vorn. Und auch im Nations League-Finale letztes Jahr waren die Spanier vorne. Aber trotzdem, Frankreich hat einen super Lauf, hat super Individualspieler. Und auch die Spanier natürlich. Es ist so eine Sache, ja, man sagt so gerne 50-50. Und ich würde sagen, es wird wirklich eine Wundertüte, die wahrscheinlich mit gutem Fußball geschmückt werden wird.
0: Jetzt hast du es vorhin schon kurz angedeutet. Also wo liegen die Stärken des französischen Teams, Les Bleus?
1: Ja, die Les Bleus, die haben wirklich eine unfassbare Offensive. Wenn man sich die Spielernamen einmal auf der Zunge zergehen lässt, Mbappé, Doué, Dembélé, wir sehen hier einmal Bilder aus dem Training. Und in der K.O.-Runde, da haben sie bisher auch noch nicht einen einzigen Gegentreffer kassiert. Also auch die Defensive, die steht. Sie können einfach einen unfassbar schönen Fußball spielen. Es sind wunderbare Kombinationen. Sie können aber auch mal dreckig. Das hat man gegen Paraguay gesehen. 1:0 haben sie sich durchgesetzt. Ja, da könnten sich die Deutschen ein Beispiel dran nehmen. In dem Fall. Wir haben es ja nicht geschafft. Und der Trainer Didier Deschamps, der erfahrene Coach der Franzosen, der hat sich vor der Pressekonferenz einmal geäußert. Wir hören mal rein, was er zu diesem Spiel am französischen Nationalfeiertag sagt.
3: Natürlich, der 14. Juli, das ist ein symbolischer Tag für Frankreich, für alle Französinnen und Franzosen. Aber es ist das erste Mal, dass wir ein Spiel an diesem Tag haben. Ja, dieses Detail kannte ich gar nicht. Das ist garantiert ein Tag, an dem wir alles geben werden. Jedenfalls wissen wir, was uns bevorsteht und wir kennen unser Ziel. Auch wenn Spanien das ebenfalls will, wollen wir uns diesen Platz im Finale sichern.
1: Ja, und wenn die Franzosen das schaffen, dann wäre das übrigens das dritte Mal in Folge. Und das gelang bisher nur einer Nation und das war, richtig, Deutschland 1982 bis 1990, auch dreimal im Finale. Also die Franzosen, die werden heute natürlich an ihrem Feiertag, Nationalfeiertag, alles geben.
0: Das ist lange her mit dem deutschen Team, aber jetzt treffen die Blauen auf die Roten, die Furia Roja. Wo hat die denn sozusagen ihre Stärken im Gepäck?
1: Ja, ich hatte es vorhin auch gesagt, es ist die beste Defensive in dem Fall in dem Turnier. Ein einziges Gegentor und das im letzten Spiel im Viertelfinale gegen Belgien. Ansonsten eine blütenweiße Weste. Die Spanier, sie funktionieren einfach als Team. Es ist eine tolle Chemie. Wir sehen hier Lamine Yamal, den Starspieler der Franzosen, erst 19 Jahre alt geworden gestern. Das Team hat einfach eine wunderbare Chemie. Die sind eingespielt, spielen seit Jahren zusammen. Ich hatte es gerade gesagt, Weltklasse-Spieler wie Lamine Yamal, aber auch Rodri, Laporte in der Defensive, im Tor. Also sie sind allgemein super gut aufgestellt. Und ihr Trainer Luis de la Fuente, der hat sich auch im Vorfeld geäußert. Wir hören mal rein, was er von diesem Spiel gegen Frankreich erwartet.
3: Ehrlich gesagt geht es in diesem Spiel darum, die eigenen Stärken durchzusetzen und dem Gegner den eigenen Stil aufzuzwingen. Und natürlich die Stärken und Vorzüge des Gegners zu minimieren und zu kontrollieren. Im Fußball ist das Team, das in all diesen Aspekten am ausgeglichensten ist, normalerweise näher am Sieg, aber das ist keine Garantie.
1: Ja, es gibt ja diesen alten Spruch, Defensive gewinnt Meisterschaften, Offensive gewinnt Spiele. Es bleibt abzuwarten, wie diese Partie ausgeht. 21 Uhr geht's los im Free TV, im ZDF für alle zu sehen. Es könnte wirklich ein tolles Fußballspiel werden mit einem doch vielleicht sehr, sehr spannenden Ausgang, der vielleicht nicht nach 90 Minuten schon feststeht, sondern vielleicht erst in der Verlängerung oder gar erst im Elfmeterschießen.
0: Also du willst dich nicht festlegen, habe ich jetzt so mitgenommen, ja?
1: Ich lege mich da gar nicht fest. Ich bin sehr gespannt und freue mich.
0: Ja, da gehen wir mit. Danke dir, Kevin, für dieses Update aus der Tagesschau-Redaktion.
1: Sehr gerne.
0: Ja, in vielen Teilen von Deutschland ist es aktuell wieder sommerlich warm und trocken, jedenfalls die meiste Zeit. Aber wenn sich die Hitze wie gestern Abend in Sommergewittern entlädt, dann kann es eben auch schnell gefährlich werden. Große Hagelkörner haben Fahrzeuge und Häuser beschädigt. Heftige Regenmassen haben örtlich für Überschwemmungen gesorgt. Feuerwehren in verschiedenen Teilen Norddeutschlands, die waren im Dauereinsatz.
4: Weißbedeckte Straßen mitten im Hochsommer. Gestern Abend im niedersächsischen Heidenau zwischen Hamburg und Bremen. Das Unwetter hinterlässt seine Spuren. Auf Starkregen folgt kurze Zeit später ein massiver Hagelschauer. Die zentimetergroßen Körner zertrümmern zahlreiche Autoscheiben und schlagen Dellen in den Lack. Ein winterliches Gefühl in Mecklenburg-Vorpommern. Hier in Wittenburg, in der Nähe von Schwerin, färben Hagelschauer innerhalb von Minuten ganze Straßenzüge weiß ein. Binnen einer Stunde fallen über 50 Liter Regen pro Quadratmeter.
5: Das ist so runtergekommen, das Abwasser schafft das nicht. Ist von der Straße alles bei mir auf dem Hof, dann durchs Kellerfenster unten rein.
6: Und wir hatten Angst.

0: wie die heftigen Gewitter und der Hagel denn überhaupt zu erklären sind.
1: Naja, wir haben eine große Menge an Energie in der Atmosphäre. Wir alle haben es gespürt und spüren es noch. Die große Wärme, das ist schon mal viel, viel Energieeintrag. Wir haben eine zunehmende Feuchte in der Luft. Das ist diese Schwüle, die wir eben auch spüren, weil da sowieso schon viel Wasserdampf drin ist. Und das ist ein großartiger Energiespeicher. Und jetzt haben wir eine sogenannte Labilisierung, so nennen das Meteorologen. Wenn also die Luftmasse über uns nicht mehr schön geschichtet ist, sondern jetzt kommt da Unruhe rein, plötzlich kann durch die Sonneneinstrahlung Luftpakete aufsteigen. Und beim Aufsteigen kühlt sich's ab, der Wasserdampf kondensiert aus und dann hat man bei Bedarf innerhalb von einer Stunde aus dem Nichts eine Gewitterwolke, die 10 Kilometer hoch reicht und gerne mal mehr als 1 Million Tonnen Wasser enthält. Das ist natürlich eine unglaubliche Energiemenge, die da drin steckt. Das muss ja erstmal quasi verdunstet werden, dann muss es wieder zurückkondensieren. Und dieses Wasser, wenn es in diese großen Höhen hineingeht, da ist es ja nicht mehr plus 20, plus 30 Grad warm, sondern in 10 Kilometern Höhe reden wir auch schon mal über minus 50 Grad. Das heißt, das gefriert dort oben. Und dann kann da eben der Hagel entstehen, der diese Probleme verursacht.
2: Ja, und wenn wir es auf den Punkt bringen, müssen wir uns an solche Wetterextreme gewöhnen?
1: Ja, also Gewitter konnten schon immer auch in der Vergangenheit mal extrem sein, weil so eine Gewitterlage einfach zu Sommer dazugehört. Deswegen ist es auch per se nicht ungewöhnlich, dass es hagelt im Sommer und wenn es eben heftig ist, dass es auch schon mal weiß wird. Und das, was man so als persönliches Empfinden hat, das täuscht ja manchmal, weil man sich eben nicht alles merkt. Aber die Statistik ist da sehr eindeutig und nicht nur von den Wetterdiensten, sondern von denen, die es nachher bezahlen müssen. Die haben da ein ganz eigenes Interesse, nämlich die Versicherer, die Rückversicherer, die auch weltweit das beobachten. Und die stellen tatsächlich fest, dass wir weltweit eine Zunahme von Extremwetterereignissen haben. Aber auch bei uns in Deutschland wird es leider extremer. Also das Extreme wird häufiger. So rum ist es richtig.
2: Ja, und die Rolle des Klimawandels, wenn wir die auch noch einmal kurz aufdröseln?
1: Also Klimawandel, wenn wir immer darüber reden, es ist 1,5 Grad wärmer oder es wird 2 Grad wärmer weltweit, dann könnte man meinen, ach, 2 Grad wärmer einfach jeden Tag, das ist ja egal. Aber leider ist das genau so nicht. Sondern wir haben auch in Zukunft sehr viel durchschnittliche Temperaturen und Wettergeschehen. Aber die Extreme nehmen eben zu. Genau das, was wir im Moment erleben, ist das Wesen des Klimawandels. Die korrekte wissenschaftliche Antwort auf was ist Klimawandel bedeutet eine extreme Zunahme von Extremen, zum Beispiel so.
2: Und man schaut ja auch immer mal gerne in Wetter-Apps. Teilweise sind da die Vorhersagen ja aber ganz unterschiedlich. Also wie zuverlässig sind sie deiner Meinung nach und warum sind sie teilweise so unterschiedlich?
1: Ich weiß gar nicht, wo ich anfangen soll. Also es gibt viele kluge Menschen, die gesagt haben, das mit einer Prognose ist schwierig, besonders wenn sie die Zukunft betrifft. Das gilt natürlich auch für Maschinen, nicht nur für Menschen. Wetter-Apps benutzen oder greifen zurück auf Wettervorhersagemodelle. Von denen gibt es ziemlich viele. Jede hat quasi ihren eigenen Blick auf die Wahrheit. Jetzt ist nur die Frage erstens, welcher Blick ist es? Wie scharf ist die Brille eingestellt? Wann wurde sie das letzte Mal geputzt, um das in diesem Bild zu sagen? Deswegen ist es für Meteorologen wichtig, dass man viele Modelle anschaut. Und gerade bei Gewitterlagen kann man das sehr schlecht bis fast gar nicht langfristig sagen, wo genau das Wetter kommt. Da muss man dann in der Kurzfristvorhersage. Teilweise entsteht das ja innerhalb von einer Stunde aus dem Nichts. Deswegen muss man sehr kurzfristig reagieren. Deswegen, wenn ich einen Tipp mitgeben kann, technische Unterstützung, zum Beispiel von der App, ist super, aber am Ende gilt, gesunder Menschenverstand ist immer wichtiger als Technik. Das gilt nicht nur beim Navigationssystem, das einen geradeaus in den See leiten will, sondern auch beim Wetter. Wenn es dunkel wird und rumpelt, dann geht man besser rein.
2: Also einfach ab und zu mal Fenster aufmachen und nach draußen schauen. Dankeschön, Meteorologe Thomas Reimsch aus unserem Wetterkompetenzzentrum in Frankfurt am Main.
3: Hallo und herzlich willkommen zum Kinoressort bei Tagesschau 24. Berufsziel Popstar. Seit es Castingshows im Fernsehen gibt, und das werden im kommenden Jahr bereits 25 Jahre, hegen viele Jugendliche den Traum von der schnellen Karriere. Dafür braucht es aber nicht nur musikalisches Talent, sondern immer auch ein Image, eine persönliche Geschichte, die den Fans verkauft wird. Wer hätte gedacht, dass die oberflächliche Castingshow-Maschinerie ein Mittel zur Selbsterkenntnis sein kann? In ihrem Drama etwas ganz Besonderes verbindet Regisseur.

0: Regisseurin Eva Trobisch, die Selbstfindung eines Teenagers mit der schwierigen Identitätssuche einer Familie im Osten Deutschlands. Bei der Berlinale war der Film im Rennen um den Goldenen Bären.
1: You try your best, but you don't succeed.
2: Lea kann richtig gut singen. Nur wissen das höchstens die in ihrer Kleinstadt in Thüringen, bis sie zu einer Castingshow eingeladen wird. Dafür aber muss sie sich und ihre Familie im Fernsehen präsentieren in etwas ganz Besonderes.
3: Ich bin Lea. Ich bin 16. Oh Gott.
4: Ist okay. Was macht dich aus?
3: Ich weiß nicht. Was soll ich jetzt sagen, dass meiner Person gerecht wird? Weil alles, ich bin ja so viel mehr als das. Stelle ich mir wirklich schlimm vor, da irgendwie sich dann so auf Zwang, ja, oder auch auf Druck, dir dann irgendwie sowas zu überlegen. Und jeder denkt dann, ich bin so, weil er diese Szenen gesehen hat.
2: Wer bin ich? Lea, gespielt von Frieda Hornemann, zerbricht sich den Kopf auf ihrem Weg ins TV-Studio in München. Sie reist nicht alleine an.
5: Lea, wen hast du uns denn heute mitgebracht?
3: Mein Papa Matze, meine Mutter Rike, meine Oma Chrisse und mein Opa Friedrich. Und das Besondere an ihm ist, dass er einen Leberfleck im Auge hat.
5: Darf ich den mal sehen?
6: Und er ist heute das erste Mal in Westdeutschland.
5: Tatsächlich? Ja, das ist ja richtig krass.
2: Was passiert mit medienunerfahrenen Menschen, wenn sie plötzlich im Rampenlicht stehen? Im Film geht es um Selbstdarstellung und Selbstentblößung.
7: Ich lag krank im Bett und konnte keinen anspruchsvollen Film gucken. Und dann habe ich Castingshows geguckt und fing plötzlich an, total zu heulen, weil ich eine Familie gesehen habe, die da vor diesem Monitor stand und ihrer Tochter beim Singen zugeguckt hat und auch völlig zerflossen ist. Und hatte dann das Gefühl, vielleicht hat es irgendwas zu tun mit gesehen werden, der Übergang vom Ungesehen oder vom Unsichtbarsein zum Sichtbarwerden.
2: Etwas ganz Besonderes lief im Wettbewerb der diesjährigen Berlinale und ist für seine Regisseurin, die in Ost-Berlin geborene Eva Trobisch, ein persönlicher Film, der vom Kleinstadtleben erzählt und einem brüchigen Familiengeflecht. Das Fernsehen rüttelt alles durch.
8: Wir könnten natürlich auch ein bisschen Richtung Familie gehen. Ja, vielleicht können wir es sogar so erzählen, dass euch die Show ein bisschen hilft, wieder mehr zusammenzuwachsen.
3: Also eigentlich ist es so, dass meine Mutter von einem anderen Typen schwanger ist.
9: Meine Tochter zu so einer Show schicken, würde ich jetzt schon mal gar nicht irgendwie in Betracht ziehen. Mir selber ist es fremd, weil ich durfte ja auch schon früh ausprobieren, wie es sich anfühlt, vor der Kamera zu stehen. Deswegen weiß ich umso mehr, also dass man die Kinder davor schützen sollte eigentlich.
2: Die Bandbreite an Themen und Figuren ist herausfordernd. Einige Handlungsfäden liegen dabei lose herum. Wenn es aber um Lea geht, die naiv in die Medienmaschinerie gerät, wechselt etwas ganz Besonderes von unscharf zu eindringlich.
10: Und warum machst du es dann?
3: Weil ich was ganz Besonderes bin.
0: Dafür, dass Virginia Woolf eine der berühmtesten britischen Schriftstellerinnen ist, sind nur sehr wenige ihrer Werke verfilmt worden. Vielleicht, weil viele ihrer Bücher als avantgardistisch gelten, was sich nur sehr schwer mit einem konventionellen Film auf die Leinwand übertragen lässt. Virginia Woolfs Roman Night and Day von 1919 wurde tatsächlich noch nie in den mehr als 100 Jahren seit seinem Erscheinen verfilmt. Dabei gilt die Geschichte im Vergleich mit Woolfs anderen Büchern als weniger experimentell, sollte also leichter zu verfilmen sein.
11: Hayley Bennett. Auf dem Filmfest München feierte die US-Schauspielerin ihren neuen Film Virginia Woolfs Night and Day. An ihrer Seite in der romantischen Komödie Elias M. Barek, für den es die erste internationale Rolle ist. Als Lektor, der für die Arbeiterklasse kämpft.
12: Was machen Sie hier oben?
13: Das gleiche wie Sie.
12: Flucht vor der Bourgeoisie.
13: Autsch. Ich bin völlig gegen meinen Willen hier.
12: Sie sind eine Geisel.
13: Ja, vielleicht.
2: Ich mochte die Mischung aus romantischer und unromantischer Komödie.
12: Kann ich helfen?
2: Mit einer wundervollen feministischen Botschaft. Und alles kommt ganz leicht daher.
11: Catherine ist besessen von Astronomie, forscht auf eigene Faust. Ihr Traum ist es, einen Studienplatz zu bekommen. Für Frauen ist der Zugang zur Wissenschaft vor gut 100 Jahren aber nicht vorgesehen. Der Film basiert auf dem gleichnamigen Roman der britischen Schriftstellerin Virginia Woolf.
14: Ich will mich bewerben in Cambridge.
15: Kommt absolut nicht in Frage. Du wirst heiraten und Ehefrau sein.
2: Ich denke, was wir heute weiter diskutieren müssen, ist, wie wir Mutter sein, Arbeit und unsere ganze

0: ganzen Erwartungen in Einklang bringen können.
1: Ich habe andere Pläne.
2: Catherine, es gibt Momente im Leben, wo man gefasste Pläne umwirft. Für einen Platz in der Gesellschaft.
1: So wie meine Mutter.
0: Ich bin Schauspielerin und versuche, meinen Träumen zu folgen. Und gleichzeitig muss ich ein Kind großziehen. Das hinzubekommen ist wirklich sehr schwer. Und manchmal habe ich das Gefühl, ich schaffe das alles nicht. Das sind doch die Fragen, die sich auch Virginia Woolf stellt.
3: Der Film zeigt etwas schablonenhaft, wie sich Catherine von gesellschaftlichen Zwängen nicht bremsen lässt. Das Plädoyer für Feminismus und Frauen in der Wissenschaft, es hätte auch gewagter sein dürfen.
4: Frauen führen hier keine eigenen Forschungen durch.
5: Waschräume, Klos, nur für Männer.
1: Sie meinen Toiletten? Ich könnte eine bauen. Ich könnte eine Toilette bauen, wenn das dem Fortschritt so im Wege steht. Geben Sie mir eine Chance.
6: I have a daughter.
0: Ich habe eine Tochter, sie ist 7 und heißt Virginia. Und dann denke ich an Fortschritt. Wie wird er aussehen in den nächsten 100 Jahren?
3: Hayley Bennett bringt für Virginia Woolf's Night and Day genau die richtige Energie mit. Ihr zuzusehen ist ein großes Vergnügen.
7: Seit 10 Jahren spendiert Disney nach und nach seinen klassischen Trickfilmen eine Version mit echten Schauspielern. Den Anfang machte das Dschungelbuch, aber es gab auch schon den König der Löwen, die Schöne und das Biest oder Schneewittchen. Mit wechselndem Erfolg nicht immer ging die Rechnung auf. Im Fall von Vaiana ist die Trickfassung allerdings gerade mal 10 Jahre alt. Und erst vor 2 Jahren gab es sogar eine sehr erfolgreiche animierte Fortsetzung. Da muss die Frage erlaubt sein, welchen Sinn eine Realfilmversion ergibt, die nicht nur die Story und die Lieder der Vorlage 1:1 übernimmt, sondern, abgesehen von den beiden Hauptdarstellern, auch zu 90% aus dem Rechner stammt.
8: Disney hat es wieder getan. Einen erfolgreichen Animationsfilm ins halbwegs echte Leben geholt.
9: Vaiana, der Ozean hat dich auserwählt. Finde Maui. Bring das Herz nach Tefiti zurück. Sie hebt sich von allen ab.
8: Es ist die Geschichte der polynesischen Häuptlingstochter Vaiana, die auf abenteuerliche Reise geht, um ihr Volk und auch gleich die ganze Welt zu retten. Dabei trifft sie auf den selbstverliebten Maui.
1: Maui, Halbgott des Windes und des Meeres.
10: Held der Seefahrer.
1: Hä?
10: Es heißt korrekt Maui. Formwandler, Halbgott des Windes und des Meeres. Held der Seefahrer. Ah, Seefahrerinnen. Fahrer und Fahrerinnen.
1: Dankeschön.
10: Voll gerne.
8: Großartig die Chemie zwischen Catherine Lagaia und Dwayne Johnson. Über seine Perücke lässt sich allerdings streiten.
1: Seht euch nur seine wilden Locken an.
10: Ja, ich hab wirklich schönes Haar.
1: Ich brauch deine Hilfe.
10: Ich gehe nicht mit einer Sterblichen auf eine Mission.
1: Meine Insel, mein Volk wird nicht überleben, wenn wir das nicht hinkriegen. Der Ozean hat mich auserwählt. Und er wählte auch dich.
8: Ob die deutschen Synchronstimmen dem Original standhalten können, lässt sich an dieser Stelle leider nicht genau sagen, da uns zum Beurteilen nur die englische Version vorgelegen hat.
1: Ich bin keine Prinzessin. Ich bin die Tochter des Chiefs. Die Zukunft meines Volkes. Ich bin Vaiana!
8: Das Original hat aber die Höchstwertung verdient für dieses zugleich mitreißende und rührende Leinwandspektakel.
10: Was? Hab ich was zwischen den Zähnen?
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12: Willkommen zur Tagesschau in einfacher Sprache. Ich bin Michael Pawelitz und das sind unsere Nachrichten. Vor 5 Jahren große Flut. Pflegeheime, Bewohner müssen mehr bezahlen. Frankreich, Nationalfeiertag. Norddeutschland, Gewitter und Hagel. Und nun zur ersten Nachricht. Vor 5 Jahren große Flut. Vor 5 Jahren hat es in manchen Teilen von Deutschland sehr stark geregnet. Deshalb war in manchen Flüssen zu viel Wasser. Es ist über die Ufer geflossen, in Städte und Dörfer. Es gab eine große Flut. Dabei sind 185 Menschen gestorben. Die Flut war im Ahrtal besonders schlimm. Davon ist das Foto. Und wir zeigen eine Karte dazu. Das Ahrtal ist in den Bundesländern Nordrhein-Westfalen und Rheinland-Pfalz. Das Tal heißt so, weil der Fluss Ahr dort ist. Er ist ein Nebenfluss vom Rhein. Jetzt kommt ein Film über die Flut.
6: Vor 5 Jahren kommt das Wasser. Es ist überall, auf Straßen und in Dörfern. Das Wasser reißt Autos mit sich und zerstört viele Häuser. Manche Menschen haben nichts mehr. Straßen und Brücken fehlen. Überall ist viel Schlamm. Und so sieht es jetzt im Ahrtal aus. Viele Häuser stehen wieder. Aber es gibt auch noch viele Baustellen. Diese Menschen helfen, kaputte Häuser zu reparieren. Die Menschen machen das freiwillig, das heißt, sie bekommen kein Geld dafür. Sie kommen aus ganz Deutschland. Diese Frau sagt, wir haben uns durch Zufall getroffen beim Helfen. Jetzt sind wir wie eine Familie. Sie kommen 2-mal im Monat am Wochenende zum Helfen. Sonst arbeiten sie oder sind in Rente. Dieser Mann sagt, die Menschen sind dankbar für unsere Hilfe. Dieser Dank ist viel besser als Geld. Nach dem Frühstück gehen die Helfer los. Die Flut hat dieses Haus vor 5 Jahren zerstört. Jetzt gibt es wieder eine Bar in dem Haus. Die Toiletten fehlen aber noch. Diese Frau sagt, ich arbeite sonst in einer Bank, aber hier lerne ich ganz andere Sachen. Viele Menschen im Ahrtal freuen sich über die Hilfe. Es gibt nämlich immer noch viel zu tun und Probleme. Dieser Mann sagt, der Staat hat mir nach der Flut kaum geholfen. Ich brauche die freiwilligen Helfer. Sie sind toll. Jetzt sind die Helfer erstmal mit der Arbeit fertig. Aber sie kommen wieder in 2 Wochen.
12: Und nun zur nächsten Nachricht. Pflegeheime. Bewohner müssen mehr bezahlen. Wenn Menschen alt und krank sind, dann wohnen sie oft in Pflegeheimen. Dort kümmern sich zum Beispiel Pflegerinnen um sie, wie auf dem Foto. Diese Pflege, das Zimmer zum Wohnen und Essen, kosten Geld. Die Krankenkassen bezahlen einen Teil von diesem Geld. Die Bewohner von den Pflegeheimen müssen aber auch selbst einen Teil bezahlen. Und dieser Teil ist wieder größer geworden. Die Bewohner müssen jetzt fast 260 Euro mehr bezahlen. Insgesamt kostet ein Platz im Pflegeheim etwa 3.300 Euro. Das ist für einen Monat. Wie viel die Bewohner genau bezahlen müssen, das ist in den Bundesländern unterschiedlich. Am teuersten ist es in Bremen, am günstigsten in Sachsen-Anhalt. Und nun zur nächsten Nachricht. Frankreich, Nationalfeiertag. Einmal im Jahr ist in Frankreich der Nationalfeiertag. Dieser Tag erinnert an die Französische Revolution. Sie hat vor fast 240 Jahren in der französischen Hauptstadt Paris begonnen. Damals

0: Damals haben viele Menschen gesagt, der König und die Kirche haben zu viel Macht. Wir wollen mehr Rechte haben, wie Freiheit und Gleichheit. Und wir wollen eine Regierung und Gesetze. Dafür haben die Menschen gekämpft. An diese Kämpfe erinnert jetzt zum Beispiel eine Parade vom Militär. Sie ist in Paris und auf dem Foto. Jetzt auch ein Film dazu.
1: Zuerst fliegen Flugzeuge über die Parade. Sie malen die französische Flagge in den Himmel. Blau, weiß, rot. Viele Soldaten marschieren bei der Parade. Sie sind aus Frankreich und anderen Ländern. Und viele Panzer fahren auf den Champs-Élysées, einer bekannten und großen Straße in Paris. Der Präsident von Frankreich, Emmanuel Macron, guckt zu, neben der Frau in Weiß. Auch der Präsident von der Ukraine, Volodymyr Zelensky, ist da, neben der Frau in Orange. Und Macron begrüßt den deutschen Bundeskanzler Friedrich Merz. Sie alle wollen zeigen, wir sind stark und Europa hält zu der Ukraine. Das soll der Präsident von Russland, Wladimir Putin, sehen. Russland führt nämlich Krieg gegen die Ukraine. Es ist die größte Parade bisher. Und am Abend hat es schon Feuerwerk gegeben für den Nationalfeiertag in Frankreich.
0: Und nun zur nächsten Nachricht. Norddeutschland. Gewitter und Hagel. Zuletzt war es im Norden von Deutschland sehr heiß. Jetzt hat es aber Gewitter und Hagel gegeben, wie auf dem Foto. Ein kurzer Film dazu. In dem Bundesland Niedersachsen gab es viel Hagel mit großen Körnern. Sie haben Scheiben von Autos zerstört. In dem Bundesland Mecklenburg-Vorpommern hat die Feuerwehr Straßen aufgeräumt. Sie musste Wasser und Hagel wegmachen. Hagel gibt es meistens im Sommer, wenn warme Luft in kalten Wolken zu Regen und dann zu Eis wird, dann fallen Hagelkörner auf den Boden. Und das waren unsere Nachrichten. Vor 5 Jahren große Flut. Pflegeheime. Bewohner müssen mehr bezahlen. Frankreich. Nationalfeiertag. Norddeutschland. Gewitter und Hagel. Und jetzt kommt das Wetter. Oben im Norden ist es meistens sonnig und trocken. Sonst gibt es auch Wolken mit Regen oder Gewittern. Achtung, unten im Süden kann es starke Gewitter und Sturm geben. Es werden 21 bis 32 Grad. Das war die Tagesschau in einfacher Sprache. Tschüss, bis zum nächsten Mal.

0: Guten Abend, schön, dass Sie dabei sind und herzlich willkommen bei Tagesschau 24. Es ist jetzt 5 Jahre her, da kam es zu einer der schlimmsten Flutkatastrophen in Deutschland. Mehr als 180 Menschen kamen damals ums Leben, als in Teilen von Rheinland-Pfalz und Nordrhein-Westfalen innerhalb von 24 Stunden Regenmengen von bis zu 150 Litern pro Quadratmeter runtergekommen sind. Das Hochwasser richtete in beiden Bundesländern einen Gesamtschaden von rund 30 Milliarden Euro an. Tausende verloren ihr gesamtes Hab und Gut und besonders betroffen war damals das Ahrtal. Heute wird in der Region an die Katastrophe erinnert.
1: Sie erlebten die Flutkatastrophe. Porträts der Freilichtausstellung We Are Strong, wir sind stark. Einer der Porträtierten, Eberhard Schimanski, er verlor in der Flut seine Frau.
2: Ich konnte meine Frau nicht halten. Die Ahr riss sie mit Gewalt aus meinen Händen.
1: Eine von 135 Toten allein hier im Ahrtal, das vor 5 Jahren von der Jahrhundertflut zerstört wurde.
3: Nicht alles lässt sich wiederherstellen. Der Verlust geliebter Menschen bleibt. Die Erinnerungen bleiben. Und auch die seelischen Wunden vieler Betroffener sind bis heute Teil ihres Alltags.
1: Die Nacht vom 14. auf den 15. Juli 2021. Die Wassermassen beschädigen oder zerstören 9000 Häuser. Mehr als 60 Brücken stürzen ein. Einsatzkräfte kommen nicht zu den Eingeschlossenen. Rettungshubschraubern fehlen die Seilwinden. Auch in Nordrhein-Westfalen sterben 49 Menschen. Sich auf solche extreme Wetterereignisse besser vorzubereiten, fordert der Bundespräsident bei einer Gedenkveranstaltung im Düsseldorfer Landtag.
4: Wir schulden den Menschen, die in jener Nacht alles verloren haben, den ernsthaften, konsequenten Willen, dafür zu sorgen, dass wir auf solche Katastrophen besser vorbereitet sind und dass wir das uns Mögliche tun gegen den fortschreitenden Klimawandel.
1: Im Ahrtal hoffen Betroffene noch immer auf eine Entschuldigung der Landesregierung. Darauf warten sie seit nunmehr 5 Jahren.
5: Wenn Patrick Kaster aus seinem Haus schaut, sieht er gegenüber immer noch das Loch von Erftstadt-Blessem. Bis vor 5 Jahren stand da eine Häuserzeile. Kaster und seine Familie hat die Flut hart getroffen. Am Morgen des 15. Juli mussten sie ihr Haus verlassen. Da stand das Wasser hüfthoch. Einen Tag später erfahren sie,
6: dass wir auch nicht mehr in das Haus zurück dürfen, um Sachen rauszuholen. Das war für uns so das Schlimmste tatsächlich, weil wir einiges eigentlich bereitgestellt hatten in der Nacht. Und das war dann halt weg, sag ich mal, weil wir das drohte halt einzustürzen, das Haus.
5: Und musste abgerissen werden. Die Flutkatastrophe vor 5 Jahren hat Erftstadt-Blessem bekannt gemacht, weil dort die Kiesgrube durch die Wassermassen ausgespült wurde. Ganze Häuser hat das Loch verschluckt. Insgesamt war in NRW rund die Hälfte der Kommunen vom Hochwasser betroffen. Mittlerweile sind 80% der privaten Gebäude wieder aufgebaut. Mehr als 29.000 Anträge auf Wiederaufbau wurden für Privatleute bewilligt, so das Bauministerium. Den Krater vor Patrick Kasters Haus hat die Stadt gesichert. Sein neues Haus hat keinen Keller und steht etwas erhöht auf einem Sockel. Auf seinem Handy hat er die Pegelstände der Flüsse in der Nähe.
6: Klar, wenn es mal über mehrere Tage stärker regnet, dann schaut man sich den Pegel schon anders an als vorher. Das ist so ein bisschen geblieben.
5: Und für den absoluten Notfall hat er einen Hochwasserschott für seine Haustür.
0: Heute steht das Gedenken und Erinnern an die Opfer im Vordergrund. In diesen Minuten beginnt die zentrale Gedenkfeier auf dem Marktplatz von Bad Neuenahr-Ahrweiler. Da vor Ort konnte ich vorhin mit unserem Reporter Michael Eiden sprechen. Und ich habe ihn gefragt, wie die Gedenkfeier ablaufen wird.
7: Zuerst mit einem, ja, kann man sagen, weltlichen Teil. Zuerst wird der Stadtbürgermeister von Bad Neuenahr-Ahrweiler sprechen. Dann hält Bundeskanzler Friedrich Merz eine Rede. Und auch der rheinland-pfälzische Ministerpräsident Gordon Schnieder von der CDU wird sprechen. Und dann geht die Veranstaltung über in einen ökumenischen Gottesdienst, wo auch Fürbitten gehalten werden. Das Ganze wird gestaltet auch vom Posaunenchor der evangelischen Gemeinde hier in Bad Neuenahr.
0: Jetzt ist das für viele sicherlich kein einfacher Tag. Wie gehen die Menschen im Ahrtal mit diesem Gedenktag um?
7: Ich war eben in der Altstadt von Ahrweiler unterwegs. Da könnte man meinen, es ist ein ganz normaler Sommertag in den Sommerferien hier in Rheinland-Pfalz. Es ist sehr heiß heute, 30 Grad, viele Touristen sind unterwegs. Aber wenn man sich so im Tal umhört, gibt es doch durchaus unterschiedliche Meinungen. Klar, das Gedenken ist auf jeden Fall da. Manche Leute sagen, es ist gut, dass Politprominenz da ist, dass so viel Medienprominenz da ist oder Medienpräsenz da ist, dass einfach nochmal ein Schlaglicht auf das Ahrtal geworfen wird, auf die Flutnacht, aber auch auf den Wiederaufbau, der schon erfolgt ist. Andere sagen, es kommen Spitzenpolitiker, die lassen sich mal abbilden für eine Schlagzeile und sind dann wieder weg. Da spielt oft Frust eine Rolle, dass der Wiederaufbau durchaus doch schleppend läuft, wegen Genehmigungen, wegen Anträgen, wegen Gutachten, die es einzureichen gilt. Andere sagen, es ist mir doch irgendwie zu viel Trubel, weil der Wiederaufbau eh dauernd so präsent ist durch Baustellen, dass sie sagen, ich fahre über die Tage weg, das ist mir hier zu viel.
0: Stichwort Wiederaufbau. Wie weit ist man denn damit und welche Hilfen gibt es dabei?
7: Wenn man sich die Situation anschaut, laut Landesregierung waren insgesamt 9000 Gebäude zerstört. Private Hand, öffentliche Hand, von Unternehmen.

0: nehmen. Die Landesregierung sagt, es sind 1000 private Gebäude schon wieder aufgebaut. Und das zeigt sich auch, wenn man durchs Tal fährt. Viele Einfamilienhäuser, viele Mehrfamilienhäuser sind schon wieder so hergerichtet, dass man nicht erkennt, dass da ein Hochwasser war. Auf der anderen Seite gibt es viele Brücken, die noch gebaut werden, im Bau sind oder eben auch nur in der Planung sind. Dazu gibt es viele Baustellen, wo Kanäle nochmal neu gezogen werden für die Abwasserversorgung, Straßen neu gebaut werden. Und es ist schon auch noch ein Thema, dass es alles sehr, sehr langwierig läuft. Einige Menschen waren versichert für einen solchen Katastrophenfall, andere nicht. Da kamen dann die Wiederaufbauhilfen ins Spiel von der Investitions- und Strukturbank in Rheinland-Pfalz. Und da sind noch, teilweise hört man 60, 70 Anträge unbearbeitet. Es gibt keinen direkten Ansprechpartner oft. Und das heißt, man muss Gutachten und Gutachten und Gutachten bringen. Also da ist in Teilen des Tals doch durchaus ein Frust, dass das nicht immer so klappt, wie man sich das wünschen würde von Seiten der Betroffenen.
1: Jetzt war das damals ein Extremereignis, aber es könnte sich wiederholen. Wie hat sich denn der Hochwasserschutz an der A entwickelt und im besten Fall verbessert?
0: Es wird an vielen Stellen der A gearbeitet, vom Seiten des Kreises Ahrweiler. Vor allem geht es darum, der A mehr Fläche zu geben. Das heißt, dass das Flussbett breiter gemacht werden soll. Nicht unbedingt tiefer, weil sonst steigt es schneller nach oben, sondern mehr in die Breite. Dort werden Retentionsflächen geschaffen. Das heißt, erdreich wird abgetragen, Brücken werden weitergebaut, es werden Prallwände gebaut. Aber das ist teilweise gar nicht so einfach. Stabstellenleiter hat mir erzählt, auf allein einer Fläche von einem Kilometer Fluss mussten sie mit 400 Grundstücksbesitzern sprechen, ob sie Grundstücke verkaufen. Und das ist natürlich durchaus langwierig. Und all diese Maßnahmen würden nur bei einem 100-jährigen Hochwasser wirklich helfen. Sollte es nochmal zu so einem Ereignis kommen wie 2021, müsste man viel stärkere Maßnahmen ergreifen, nämlich mindestens 17 riesige Regenrückhaltebecken am Oberlauf der A installieren. Da rechnet man mit Kosten von in etwa 1,7 bis 2 Milliarden Euro. Das ist sehr, sehr viel Geld und im Moment ist überhaupt nicht klar, wie das finanziert werden soll. Die Landrätin des Kreises Ahrweiler hat sich heute noch mal dafür ausgesprochen, dass der Wiederaufbaufonds des Bundes auch für solche überregionalen Projekte zur Verfügung gestellt werden kann. Das ist im Moment noch nicht so, aber die Forderung steht im Raum. Sprich, wenn es noch mal so kommen würde, wäre der materielle Schaden wahrscheinlich ähnlich, aber es hat sich in Bezug auf Warnketten und Bewusstsein der Menschen einiges geändert. Es gibt neue Sirenensysteme. In diesem Punkt ist das Ahrtal deutlich besser auf ein mögliches neues Hochwasser vorbereitet.
1: Jetzt ist das Ahrtal vor allem ja auch als Urlaubs- und Weinregion bekannt. Wie hat sich denn die Hotel- und Gastronomiebranche inzwischen wieder erholt?
0: Sie erholt sich ganz gut. Das lässt sich auch mit Zahlen belegen. Vor Corona 2019 gab es ungefähr 1,4 Millionen Übernachtungen im Ahrtal pro Jahr. Jetzt kratzt man 2025 so an den 900.000. Mehr und mehr Hotels haben wieder eröffnet, haben ihr Konzept überarbeitet, sind moderner. Restaurants und Cafés sind ja schöner als je. Also da hat man die Flut durchaus auch als Chance begriffen. Ich war heute in Altenahr, habe dort mit dem Ortsbürgermeister gesprochen. Der hat mir gesagt, dass vor allem auch die Ahrtalbahn, die seit etwas mehr als einem halben Jahr wieder fährt und wiederhergestellt wurde, sehr wichtig ist für die Tagestouristen. Hier ist Wandern, Radfahren ein großes Thema und natürlich Weinproben. Und da ist es durchaus attraktiv und besser, wenn man mit der Bahn hier ins Tal fährt, als das mit dem Auto zu tun. Also das war nochmal ein großer Impuls und ein wichtiger Schritt im Wiederaufbau.
1: Dankeschön, Michael Eiden in 9a Ahrweiler. Jedes Jahr am 14. Juli begeht Frankreich seinen Nationalfeiertag. In Erinnerung an den Sturm auf die Bastille, das damalige Staatsgefängnis, im Jahr 1789. Dieses Ereignis, das gilt als Beginn der Französischen Revolution. Und auch heute hat das Land mit einer großen Parade auf dem Prachtboulevard Champs-Élysées in der Hauptstadt Paris gefeiert. Aber dieser 14. Juli, der ist auch ein Gedenktag mit Blick auf den Anschlag von Nizza vor 10 Jahren.
2: Im Himmel über Paris sind nur die französischen Nationalfarben zu sehen, von Düsenjets gezeichnet wie jedes Jahr am 14. Juli. Doch unten auf den Champs-Élysées wehen die Fahnen vieler Länder. Frankreichs Präsident

0: Macron hat die Truppen der Koalition der Willigen, also der Ukraine-Unterstützer, zur Parade eingeladen. Natürlich auch ukrainische Soldaten, die beim Aufmarsch viel Applaus erhalten vom Publikum und vom eigenen Präsidenten Zelensky. Für die 21 Bundeswehrsoldaten, die in diesem internationalen Block mitmarschieren, ist es eine besondere Ehre.
1: Dass wir einfach ein starkes Zeichen senden, auch für Europa, und dass wir zusammenstehen.
0: Zur gleichen Zeit in Nizza. Hier steht der Nationalfeiertag ganz im Zeichen des Gedenkens an die Opfer des Terroranschlags vor 10 Jahren. Ein islamistischer Terrorist war mit einem LKW in die Menge der Feiernden gerast und hatte 86 Menschen getötet. Seit dem Wochenende wird in Nizza daran erinnert. Das grausame Attentat wirkt bei den Menschen bis heute nach. Wir ehren die Opfer dieses Anschlags. Mein Onkel war darunter. Deshalb ist es mir wichtig, hier zu sein. So ist der 14. Juli in Frankreich diesmal beides. Ein Feiertag und ein Gedenktag.
2: Einen Platz im Pflegeheim zu finden, das kann schwierig sein. Den dann auch zu bezahlen, das ist für viele eine noch größere Herausforderung. Im Schnitt 3.364 Euro im Monat beträgt der Eigenanteil inzwischen. Das sind 256 Euro mehr als noch vor einem Jahr. Das zeigt eine Auswertung des Verbands der Ersatzkassen. Hauptursache sind demnach gestiegene Ausgaben fürs Personal, aber auch höhere Investitionskosten, die die Einrichtungen an die Pflegebedürftigen weitergeben dürfen. In seinem Jahresbericht beschreibt der Verfassungsschutz die Gefahr durch islamistischen Terror als anhaltend hoch. Besonders auffällig dabei, die Akteure werden immer jünger. Teilweise sind sie unter 14 Jahren und damit nicht strafmündig. Über soziale Medien und mit Hilfe von künstlicher Intelligenz gelingt es Islamisten aus dem Ausland, junge Menschen auch in Deutschland schneller und gezielter zu erreichen.
3: Kalifat ist die Lösung. Diese und andere islamistische Parolen hallen im April 2024 plötzlich durch Hamburg.
4: Würdet ihr für das, was eure Hände vor uns geschickt haben, zur Rechenschaft gezogen?
3: Rund 2000 Menschen folgten damals dem Aufruf der mittlerweile verbotenen Organisation Muslim Interaktiv. Die Bilder sorgten bundesweit für Aufsehen, da die Bewegung nahezu ausschließlich über die sozialen Netzwerke gewachsen ist.
5: Sie haben es auch geschafft, junge Menschen, insbesondere junge Menschen aus dem Online-Kontext, auch in realweltliche Aktionen zu mobilisieren. Und das haben wir an diesen Kalifatsdemonstrationen in Hamburg gesehen, aber auch hier in Berlin und im Ruhrgebiet.
3: Denn das Internet und vor allem Social Media sind mittlerweile das wichtigste Instrument der islamistischen Szene geworden.
5: Man hat nicht mehr diese klassischen Hinterhofmoscheen, wo ein extremistischer Prediger irgendwie auftritt, sondern über Social Media hat man natürlich eine ganz andere Möglichkeit.
3: Und so werden islamistische Botschaften verbreitet und normalisiert. Und der Algorithmus verstärkt den Effekt.
6: Das ist leicht vorstellbar, wie man dann sozusagen in diese Filterblasen hineingezogen wird. Das ist tatsächlich in vielen Fällen auch passiert. Und wo dann am Ende dieser Entwicklung Leute angesprochen werden, in Telegram-Gruppen, geschlossene Telegram-Gruppen eingeladen werden.
3: Und auch wenn Muslim Interaktiv seit November 2025 vollständig verboten ist, die Szene hat schon lange neue Netzwerke und Influencer aufgebaut, die auch weiterhin Einfluss, vor allem auf die junge Generation, haben.
2: Für manche ist es das vorgezogene Finale dieser Fußball-Weltmeisterschaft. Heute Abend treffen im ersten Halbfinale die Mannschaften von Frankreich und Spanien aufeinander. Beide Teams können selbstbewusst ins Spiel gehen. Frankreich hat mit Top-Torjäger Mbappé vor allem in der Offensive überzeugt. Spanien hat seine Stärken defensiv gezeigt und hofft heute Abend auf einen entscheidenden Moment von Nachwuchstalent Yamal.
7: Auch so kann man sich auf ein Spiel einstimmen. Das spanische Team feiert Geburtstag, den von Lamine Yamal. Seit gestern ist der Superstar 19 Jahre alt. Der Wunsch erwartbar.
8: Wir gewinnen gegen Frankreich, bleiben bis zum 19. Juli und holen den Pokal.
7: Europameister Spanien gegen Vize-Weltmeister Frankreich. Für viele das Duell der beiden besten Mannschaften des Turniers. Superstars im Rudel. Vor allem Kylian Mbappé drückt der WM seinen Stempel auf. 8 Tore bisher, keiner traf häufiger. Frankreich hat auch dank ihm mit 16 Treffern die beste Offensive der WM. Auch Spanien trifft

0: überzeugt aber mehr noch durch Spielkontrolle und disziplinierte Abwehrarbeit. Auch deshalb schiebt Frankreichs Trainer die Favoritenrolle dem Gegner zu.
1: Spanien verteidigt super. Sie haben nur ein Gegentor kassiert. Aber auch offensiv sind sie stark. Es wird ein spektakuläres Spiel.
0: Der Spektakelbeauftragte der Spanier ist er. Aber Lamine Yamal bisher noch nicht überragend. Erst ein Tor. Zur Topform fehlt noch ein kleines bisschen.
2: Ich bin der Meinung, Lamine hat bei dieser WM noch ein, zwei große Spiele vor sich. Ich bin mir sicher, die werden wir sehen.
0: Spanien gegen Frankreich. Wahrscheinlich werden die Superstars entscheidend sein.
3: Nach sommerlichen Tagen und Hitze sind dann gestern Gewitter mit Starkregen und Hagel über weite Teile von Norddeutschland gezogen. In Niedersachsen haben zentimeterdicke Hagelkörner Schäden an Autos und Dächern verursacht. Enorme Regenmengen haben Straßen und Tiefgaragen überflutet. Einsatzkräfte der Feuerwehr und Polizei waren bis in die Nacht im Dauereinsatz. Für die kommenden Tage erwartet der Deutsche Wetterdienst weitere Unwetter.
4: Es ist Unwetterzeit in Deutschland. Im Norden und Nordwesten in den nächsten Stunden und auch morgen eher weniger. Da beruhigt es sich schon wieder, aber im großen Rest haben wir quasi die perfekten Zutaten. Enorm viel Wasserdampf in der Luft, das heißt, die Feuchtigkeit ist da. Es ist sehr warm, wir haben eine Menge Energie und wir haben diese Aufwärtsbewegung, dass innerhalb kurzer Zeit mächtige Gewitterwolken entstehen können. Seit den Nachmittagsstunden passiert das häufiger und da schüttet es teilweise auch ganz ordentlich. Wir haben da Regenmengen zwischen 30, 40 Litern pro Stunde, die da herunterkommen. Und wenn das Gewitter dann länger an einem Ort bleibt, dann hat man danach möglicherweise über 50, vielleicht sogar bis zu 80 Liter pro Quadratmeter, die da in relativ kurzer Zeit herunterkommen. Und das ist natürlich fatal, doch sorgt genau für die Überschwemmungen, die vollgelaufenen Keller und Unterführungen, worüber wir reden müssen. Dazu ganz Hagel geben bis 4 Zentimeter Durchmesser. Das ist schon etwas, was nennenswerte Schäden verursacht. Und natürlich schwere Sturmböen, auch das gehört zum Gewitter leider dazu. Und wenn wir uns jetzt mal die nächsten 24 Stunden etwas genauer ansehen, dann stellen wir fest, warum wird es im Norden etwas ruhiger? Weil wir eben nördlich dieses Hochdruckgebiet haben. Deswegen, das wirkt da schon im Norden Deutschlands. Aber im großen Rest, so ein bisschen gestrichelt, ein sogenanntes Höhentief. Das ist so leicht diffus, aber es sorgt genau für das, was wir nämlich jetzt in den nächsten Stunden erleben. Diese teilweise so heftigen Schauer und Gewitter, die uns so ungemach bereiten. So geht's hinein in die Nacht, so starten wir den morgigen Tag. Und im Laufe des Tages kann es dann auch wieder kräftiger werden. Aber wie gesagt, nicht im Norden und Nordwesten. Die Nachttemperaturen, es kühlt in Teilen Mecklenburg-Vorpommerns immerhin bis auf 9 Grad ab. Da kann man gut Luft holen. Direkt an den Küsten 22 bis 25 Grad. Und auch im Landesinneren sind die 35, 36 nicht mehr angesagt, sondern wir haben ganz im Westen Richtung Saarland, Rheinland-Pfalz 32 in der Spitze. Wenn wir weiter nach Osten gucken, dort wo es häufiger Schauer gibt, das kühlt das Ganze natürlich auch. Da ist es nicht ganz so warm. Die weiteren Aussichten sind nicht durchweg nass, aber eben auch nicht durchweg trocken. Der Donnerstag relativ ruhig, insgesamt wechselhafter wird es am Freitag. Da kann es Schauer und Gewitter geben, wohl nicht mit Unwetterpotenzial, aber da wird man dann doch schon mal etwas großflächigere Regengebiete abbekommen. So geht es dann hinein ins Wochenende zurück nach Hamburg.
3: Und wir gucken jetzt noch mal genauer auf einige Themen, die uns heute beschäftigen, mit Kevin Poweska in der Tagesschau-Redaktion. Ja, unser Schwerpunkt ist natürlich heute die Flutkatastrophe im Ahrtal vor 5 Jahren. Daran erinnern die Menschen heute. Wir haben es gerade schon im Überblick gesehen. Auch Bundespräsident Steinmeier ist gekommen. Was stand da für ihn auf dem Plan?
5: Ja, der Bundespräsident, der ist vor Ort mit den Menschen, also vor allem mit Betroffenen, ins Gespräch gekommen. Er hat gesagt, es ist kein einfacher Tag für ihn. Es ist ein Tag gefüllt mit Trauer, gefüllt mit Schmerz, aber auch gefüllt mit Zuversicht. Hier sehen wir ihn gerade bei einer Kranzniederlegung heute Mittag in der Kapelle des Friedhofs von Ahrweiler in dem Fall. Und Steinmeier sagte vor Ort, dass auch das Ahrtal jetzt seit dieser doch verheerenden Flutkatastrophe ein Ort ist, der jetzt für Solidarität steht am Ende. Er hat auch noch parallel eine Fotoausstellung eröffnet, die an diese Flutkatastrophe erinnert, und hat sich im Rahmen dieser Eröffnung auch noch einmal geäußert.

0: mal rein, was er gesagt hat.
1: 5 Jahre später ist der Schmerz und das Leid nicht vergessen. Aber wenn wir hier sind, dann erinnern wir nicht nur an den Ort einer Katastrophe, sondern auch an einen Ort, der ein beeindruckendes Maß an Solidarität erfahren hat. Menschen aus nah und fern sind gekommen, um zu helfen, Schutt wegzuräumen, Häuser vom Schlamm zu reinigen und, soweit das noch ging, Häuser wieder bewohnbar zu machen.
0: Steinmeier, der mahnte auch, dass alle aufgefordert sind, im Rahmen der Möglichkeiten, die sie jeweils haben, dafür zu sorgen, dass so etwas Schlimmes wie diese Flutkatastrophe im Ahrtal eben nicht noch einmal passiert.
2: Ja, und da kommt für viele Menschen natürlich heute auf eine besondere Weise dieses Gefühl sicherlich noch mal hoch. Wir haben vorhin schon mit dem Reporter in Bad Neuenahr-Ahrweiler gesprochen, wo gleich eine Gedenkveranstaltung stattfinden wird mit einem Gottesdienst. Wo gibt es heute noch entsprechende Möglichkeiten für die Menschen, gemeinsam sich zu erinnern, aber eben auch zu trauern?
0: Ja, es gibt in der ganzen Region im Ahrtal heute Möglichkeiten. Kirchen sind geöffnet. Allgemein gibt es verschiedene Plätze. Auch Zelte wurden teilweise aufgestellt, wo gebetet werden kann, wo man zusammenkommen kann. Es wurde aber beispielsweise auch auf landespolitischer Ebene noch einmal gedacht. Wir sehen hier einmal Bilder aus Düsseldorf vom Landtag vor Ort. Auch dort wurde heute eine Gedenkstunde am Nachmittag abgehalten. Auch hier war Bundespräsident Steinmeier, wir sehen ihn gerade im Bild, mit vor Ort, hat eine Rede gehalten. Es wurde an verschiedenen Stellen gedacht. Auch der Landtag von Rheinland-Pfalz hat an das Ahrtal, an die Flutkatastrophe gedacht. Da hieß es dann, der Landtag, er werde das Ahrtal nicht vergessen. Und ich hatte es angesprochen, wie gesagt, in der ganzen Region wurden heute extra Kirchen geöffnet, gab es spezielle Angebote, um eben gemeinsam über das Erlebte vielleicht auch noch mal zu reden. Zu so einem Jahrestag ist das ja immer noch mal eine ganz besondere Sache. Du hattest es ja gerade auch schon gesagt. Und es gibt eben jetzt um 19 Uhr eine zentrale Gedenkfeier, wo dann beispielsweise Rheinland-Pfalz-Ministerpräsident Schnieder oder auch Bundeskanzler Merz erwartet würden. Diese zentrale Gedenkfeier zwischen 19 Uhr und 20.15 Uhr, die wird in Bad Neuenahr-Ahrweiler stattfinden. Und ja, wie gesagt, insgesamt ist dieser ganze Tag heute, 5 Jahre nach dieser schrecklichen Katastrophe, eben im Zeichen des Gedenkens.
2: Ja, wir schauen da eben heute auch ganz besonders drauf, gucken aber jetzt noch nach Belgien. In der Hauptstadt Brüssel ist bei Bauarbeiten ein Feuer ausgebrochen und es soll Tote und Verletzte geben. Was lässt sich dazu bislang sagen?
0: Ja, der Brand, der war heute am Morgen ausgebrochen, mitten in der belgischen, in der Innenstadt der belgischen Hauptstadt Brüssel. Hier sehen wir einmal die Feuerwehr bei Rettungsmaßnahmen. Sie versuchen da gerade unten in einen Fahrstuhl reinzukommen. Das Ganze ist im Oxy Tower passiert. Das Gebäude wird gerade durch Bauarbeiten renoviert. Und die Brüsseler Staatsanwaltschaft, die hat mittlerweile bekannt gegeben, dass mindestens 5 Personen getötet worden sein sollen, ums Leben gekommen sind. In dem Fall eine weitere Person, die wird aktuell noch vermisst. Und das Feuer, das soll im 2. Stock ausgebrochen sein. Ich hatte es gesagt, das Gebäude wird gerade renoviert. Es finden Bauarbeiten statt. Rund 250 Bauarbeiter waren vor Ort. 2 Personen mindestens werden jetzt in einem Krankenhaus mit Brandverletzungen behandelt. Wir haben gerade die Krankenwagen gesehen, die sie dahin gebracht haben. Und es waren zuerst erstmal 6 Personen verletzt. Mittlerweile weiß man ja eben, es sind 5 Tote und eben noch eine weitere verletzte Person. Und ja, der Oxy Tower, der war früher das Verwaltungsgebäude der Hauptstadt, also der Stadt Brüssel in dem Fall. Es soll jetzt eben zu einem multifunktionalen Gebäude umgebaut werden. Da ist die Rede davon, dass da jetzt Büros, Restaurants, Hotelzimmer, aber auch Wohnungen reinkommen. Aber jetzt erst einmal dieser verheerende Brand, der eben mindestens 5 Tote gefordert hat.
2: Gucken wir auch noch nach Frankreich. Da erinnern die Menschen heute am Nationalfeiertag auch an den 10. Jahrestag des islamistischen Anschlags von Nizza und an die Opfer. Auch da läuft gerade eine Gedenkfeier. In welchem Rahmen findet das statt?
0: Ja, die Gedenkfeier, die läuft zur Stunde. Es sind viele hochrangige französische Politiker gekommen. Der Präsident Macron, der ehemalige Präsident Sarkozy beispielsweise, aber auch viele amtierende Minister oder auch ehemalige Minister sind vor Ort. 86 Tote hat es damals gegeben, mehr als 400 Verletzte. Und das Ganze ist ja eben genau vor 10 Jahren passiert, am französischen Nationalfeiertag. Nach einem Feuerwerk, was es gegeben hat, ist dort dann eben ein Tunesier mit einem LKW durch die feiernde Menge gefahren, im Zickzackkurs, um möglichst viele Menschen zu treffen. 86 Tote, ich hatte es gesagt, die Polizei hatte

0: den Täter dann vor Ort erschossen. Heute also eine große Anteilnahme vor Ort. Unter den Toten übrigens auch zwei Berliner Schülerinnen und ihre Lehrerin. Und wir sehen es hier, 43 Schülerinnen und auch dazu noch 43 stellvertretende Sicherheitskräfte haben 86 leere Stühle aufgestellt, um zu erinnern, einen Stuhl für jedes Todesopfer, was es gegeben hat in dem Fall. Und heute Abend wird es beispielsweise auch noch eine Drohnenshow geben, wo 86 blaue Laserstrahlen in den Himmel zeigen werden um 22.34 Uhr, also genau die Uhrzeit, als das Ganze passiert ist. Und auch noch beispielsweise der Fußballverein der Stadt, der OGC Nice. Da werden die Fans jedes Mal in der 86. Minute laut sie applaudieren, in Gedenken eben an dieses schlimme Attentat, an diese schlimme Fahrt des LKWs, das der damals 86 Tote gefordert hat.
1: Ein schwieriger Tag an ganz verschiedenen Stellen, eben auch in Frankreich. Umso mehr wünschen sich die Franzosen vielleicht etwas, über das sie sich freuen können. Und das könnte sein der Einzug ins Finale der Fußball-Weltmeisterschaft gegen die Spanier. Also wie schwierig oder wie wahrscheinlich ist das?
0: Also das wird auf jeden Fall ein richtiger Fußball-Leckerbissen. Das sind für mich persönlich die beiden besten Mannschaften des Turniers aktuell. Frankreich hat die beste Offensive, Spanien die beste Defensive. Beide funktionieren als Team, Frankreich und Spanien. Beide waren auch vor diesem Turnier so die großen Favoriten auf den Gesamttitel. Und es gibt, du hast gerade gefragt, eigentlich für mich persönlich keinen echten Favoriten in dem Spiel, weil beide einfach unfassbar guten Fußball spielen. Und bei einer Weltmeisterschaft sind sie übrigens erst ein einziges Mal aufeinander getroffen. Das war 2006 in Deutschland. Damals hatte Frankreich die Nase vorn. Natürlich haben wir jetzt ganz andere Bedingungen. Jüngst zum Beispiel bei der EM 2024 hatte Spanien dann eben die Nase vorne. Und auch im Nations League-Finale letztes Jahr waren die Spanier vorne. Aber trotzdem, Frankreich hat einen super Lauf, hat super Individualspieler. Und auch die Spanier natürlich. Es ist so eine Sache, ja, man sagt so gerne 50-50. Und ich würde sagen, es wird wirklich eine Wundertüte, die wahrscheinlich mit gutem Fußball geschmückt werden wird.
1: Jetzt hast du es vorhin schon kurz angedeutet. Also wo liegen die Stärken des französischen Teams, Les Bleus?
0: Ja, die Les Bleus, die haben wirklich eine unfassbare Offensive. Wenn man sich die Spielernamen einmal auf der Zunge zergehen lässt, Mbappé, Doué, Dembélé, wir sehen hier einmal Bilder aus dem Training. Und in der K.O.-Runde, da haben sie bisher auch noch nicht einen einzigen Gegentreffer kassiert. Also auch die Defensive, die steht. Sie können einfach einen unfassbar schönen Fußball spielen. Es sind wunderbare Kombinationen. Sie können aber auch mal dreckig. Das hat man gegen Paraguay gesehen. 1:0 haben sie sich durchgesetzt. Ja, da könnten sich die Deutschen ein Beispiel dran nehmen. In dem Fall. Wir haben es ja nicht geschafft. Und der Trainer Didier Deschamps, der erfahrene Coach der Franzosen, der hat sich vor der Pressekonferenz einmal geäußert. Wir hören mal rein, was er zu diesem Spiel am französischen Nationalfeiertag sagt.
2: Natürlich, der 14. Juli, das ist ein symbolischer Tag für Frankreich, für alle Französinnen und Franzosen. Aber es ist das erste Mal, dass wir ein Spiel an diesem Tag haben. Ja, dieses Detail kannte ich gar nicht. Das ist garantiert ein Tag, an dem wir alles geben werden. Jedenfalls wissen wir, was uns bevorsteht und wir kennen unser Ziel. Auch wenn Spanien das ebenfalls will, wollen wir uns diesen Platz im Finale sichern.
0: Ja, und wenn die Franzosen das schaffen, dann wäre das übrigens das dritte Mal in Folge. Und das gelang bisher nur einer Nation und das war, richtig, Deutschland 1982 bis 1990, auch dreimal im Finale. Also die Franzosen, die werden heute natürlich an ihrem Feiertag, Nationalfeiertag, alles geben.
1: Das ist lange her mit dem deutschen Team, aber jetzt treffen die Blauen auf die Roten, die Furia Roja. Wo hat die denn sozusagen ihre Stärken im Gepäck?
0: Ja, ich hatte es vorhin auch gesagt, es ist die beste Defensive in dem Fall in dem Turnier. Ein einziges Gegentor und das im letzten Spiel im Viertelfinale gegen Belgien. Ansonsten eine blütenweiße Weste. Die Spanier, sie funktionieren einfach als Team. Es ist eine tolle Chemie. Wir sehen hier Lamine Yamal, den Starspieler der Franzosen, erst 19 Jahre alt geworden gestern. Das Team hat einfach eine wunderbare Chemie. Die sind eingespielt, spielen seit Jahren zusammen. Ich hatte es gerade gesagt, Weltklasse-Spieler wie Lamine Yamal, aber auch Rodri, Laporte in der Defensive, im Tor. Also sie sind allgemein super gut aufgestellt. Und ihr Trainer Luis de la Fuente, der hat sich auch im Vorfeld geäußert. Wir hören mal rein, was er von diesem Spiel gegen Frankreich erwartet.
2: Ehrlich gesagt geht es in diesem Spiel darum, die eigenen Stärken durchzusetzen und dem Gegner den eigenen Stil aufzuzwingen. Und natürlich die Stärken und Vorzüge des Gegners zu minimieren und zu kontrollieren. Im Fußball ist das Team, das in all diesen Aspekten am ausgeglichensten ist, normalerweise näher am Sieg, aber das ist keine Garantie.
0: Ja, es gibt ja diesen alten Spruch, Defensive

0: gewinnt Meisterschaften, Offensive gewinnt Spiele. Es bleibt abzuwarten, wie diese Partie ausgeht. 21 Uhr geht's los im Free-TV, im ZDF für alle zu sehen. Es könnte wirklich ein tolles Fußballspiel werden mit einem doch vielleicht sehr, sehr spannenden Ausgang, der vielleicht nicht nach 90 Minuten schon feststeht, sondern vielleicht erst in der Verlängerung oder gar erst im Elfmeterschießen.
1: Also du willst dich nicht festlegen, habe ich jetzt so mitgenommen, ja?
0: Ich lege mich da gar nicht fest. Ich bin sehr gespannt und freue mich.
1: Ja, da gehen wir mit. Danke dir, Kevin, für dieses Update aus der Tagesschau-Redaktion.
0: Sehr gerne.
1: Fünf Jahre ist die Flutkatastrophe im Ahrtal mittlerweile her. In der Nacht vom 14. auf den 15. Juli stiegen die Pegelstände auf Werte, die bis dahin unvorstellbar erschienen. 136 Menschen kamen in Rheinland-Pfalz ums Leben, 49 in Nordrhein-Westfalen. Heute erinnern die Menschen in der Region an diese Katastrophe und das ist auch das Topthema hier bei Tagesschau 24. Die Schäden, die sind zum Teil bis heute sichtbar und die Erinnerungen für viele Menschen in der Region immer noch präsent.
2: Lieber Gott im Himmel, lieber Gott im Himmel!
3: Die sind alle obdachlos.
4: Einfach nur Wahnsinn.
5: Das Wasser zerstört Häuser, Autos, Heimat. Schuld an der Ahr in Rheinland-Pfalz. Einer der ersten Orte, der von den Wassermassen überrascht wird.
6: Schuld wird niemals mehr so werden, wie es war. Ist so.
5: Danach trifft es Dernau, das Dorf an der Ahr. Die Flut kommt mit voller Wucht.
7: Jetzt hier! Jetzt bricht alles ein! Ich komme ganz Hausstück rein!
5: Allein aus Dernau sterben 11 Menschen in den Fluten. Auch in Bad Neuenahr-Ahrweiler wird der Fluss zur Falle. 69 Einwohner werden die Flutnacht nicht überleben. Die Flut erreicht die Menschen dort, wo sie glauben, geschützt zu sein.
8: Dann kommt das Wasser und haut die Haustür auf. Meine Freundin ist hier durch die Wohnung geflohen, der Schrank hinterher.
5: Hagen in Nordrhein-Westfalen. Kleine Flüsse und Bäche treten über, verwandeln sich in reißende Ströme.
9: Und da standen da Leute mit Kindern am Fenster, mit Säuglingen, haben da gewunken, haben geschrien, dass sie da raus wollen.
5: Stolberg bei Aachen. Der Fichtbach reißt Geröll und Schlamm durch die Altstadt. Die Menschen rücken zusammen.
10: Das, was mein Körper dann gemacht hat, ist einfach angepackt.
5: Eine Kiesgrube sackt ein. Der Krater in Erftstadt-Blessem an der Erft. Schlammmassen begraben hier ganze Häuser.
11: Wir haben wirklich Todesangst gehabt, als wir gemerkt haben, dass diese Abbruchkante näher kam.
5: Eine Region im Ausnahmezustand. Bilder, die bis heute aufwühlen.
1: Viele Häuser, die von der Flut zerstört wurden, die sind mittlerweile wieder aufgebaut. Aber einiges, was zerstört wurde, das liegt allerdings bis heute fast unverändert. Tagesthemenmoderator Ingo Zamperoni ist nach Altenahr gereist und berichtet vom Stand des Wiederaufbaus in dem 1600 Einwohnerdorf.
12: Es sind schon ein paar Höhenmeter bis rauf zur Burgruine in Altenahr. Der Lohn? Dieser Blick aufs Ahrtal.
13: Das fällt echt schwer, die Bilder von damals, diese Apokalypse, diese Katastrophe, die man hat, in Einklang zu bringen mit dieser Idylle, die man hier sieht. Und man kann sich vor allem auch nicht vorstellen, dass dieses kleine Flüsslein da unten im Prinzip dieses ganze Tal hier geflutet hat.
12: Sichtbar sind die Folgen im Ort. Immer noch Ruinen, stille Zeugen der Flutnacht. Und Baustellen. Aber es gibt auch dieses Altenahr. Zahlreiche Hotels und Restaurants sind saniert, geöffnet und empfangen Gäste. Die merken, dass der Wiederaufbau noch in vollem Gange ist.
14: Wenn man hier noch so die Baustellen sieht, auch da hinten und so, dass man halt merkt, okay, es passiert hier immer noch ganz viel und manche Fassaden sind ja noch immer im Bau. Und also wenn man dann das Gefühl hat, okay, krass, das hat ja immer noch einen direkten Zusammenhang mit dem Ereignis.
13: Aber ist es eher bedrückend oder sagt ihr schon, naja? Da geht doch schon was voran.
15: Ich habe lange Zeit auch wie so Hemmungen verspürt, sozusagen, okay, ich mache jetzt hier einen Ausflug her und habe dem Ganzen auch eine Zeit gegeben. Jetzt, ich habe auf jeden Fall gesehen, es sind neue Sachen entstanden.
12: Auf viele neue Touristen hoffen die Hoteliers Petra und Günther Lang.
16: Es soll die Gäste auch beeindrucken, was schon passiert ist und nicht, was noch kaputt ist.
12: Die beiden haben einen Neustart gewagt. Ihr altes Hotel zur Post mit mehr als 60 Zimmern fiel der Flut zum Opfer. Hier in einem Nebengebäude haben sie ein neues, deutlich kleineres Hotel eingerichtet. Die 18 Zimmer sind gut gebucht.
16: Es kommen

0: Aber ist das Schöne dann hochwassersicher? Das Flussbett ist hier in Altnaa besonders eng. Um künftig ein gefährliches Anschwellen von Wassermassen zu vermeiden, soll der Flusslauf verbreitert werden, erzählt mir der Ortsbürgermeister. Dort, wo wir stehen, sollen zum Beispiel die Grünflächen fast komplett verschwinden.
1: Also etwa 10 Meter, also 6 Meter werden wir hier verlieren. Wir werden ein bisschen weiter unten, wo früher der Parkplatz war, etwa 80 Parkplätze verlieren, indem wir einfach die nicht mehr neu aufbauen, also die A dann nicht mehr verengen, sondern der A so viel Platz wie nur möglich geben.
0: Wie wichtig das ist, wird mir bewusst, als ich die Geschichte von Familie Papageorgiou höre. Sie betreibt im Bahnhof ein griechisches Restaurant. Anke und ihr Sohn Nikolas zeigen mir, wo Ankes Elternhaus stand. Nämlich etwa hier, bei diesem gelben Container. Nikolas flüchtete sich in der Flut nach dort auf den Dachboden mit seinen Großeltern, damals 83 und 93 Jahre alt.
2: Wir haben uns dann im Endeffekt auf dem Dachboden verteilt, das Dach festgehalten und einfach nur beten und hoffen, abwarten können, dass wir quasi nicht die Nächsten sind. Weil wir haben aus dem Fenster teilweise komplette Häuser auf uns zukommen sehen, Wohnwagen, riesige Bäume. Deswegen wäre es nicht so unrealistisch gewesen, dass wir dann irgendwann mit dem Haus auch dran gewesen wären.
0: Erst am nächsten Tag werden sie per Hubschrauber gerettet. Anke Papageorgiou's Eltern leben mittlerweile in einer Wohnung im nahegelegenen Bad Neuenahr Ahrweiler.
3: Und sind die seit jener Nacht noch mal hergekommen?
4: Ja, die haben noch ihren Hausarzt hier. Dann fahren wir immer hier lang. Dann gucken sie immer noch mal.
3: Und was sagen sie dann?
4: Nichts mehr. Aber sie haben überlebt.
3: Ja. Das ist das Wichtigste.
4: Ja.
2: Das ist das einzig Wichtige.
0: Eins wird mir hier an vielen Ecken klar. Bei allem, was schon erreicht worden ist, der Weg zurück zur Normalität ist in Altnaa noch ein weiter.
5: Die Regenfälle vom 14. auf den 15. Juli 2021, die hatten in der Region um Altnaa ein historisches Ausmaß. Innerhalb von 24 Stunden fielen da mehr als 150 Liter pro Quadratmeter. Klimaforscher erwarten, dass es durch den Klimawandel häufiger zu solchen Extremwetterereignissen kommen wird. Und deshalb stellt sich natürlich die Frage, wie gut ist man in den betroffenen Regionen für die Zukunft vorbereitet?
6: Wiederaufbau an selber Stelle. Die Flut hat ihr altes Haus zerstört. Das neue Haus von Familie Paffenholz sieht nun ganz anders aus.
7: Ja, früher hatte ich hier unten Küche und Wohnzimmer. Und jetzt sind hier halt Funktionsräume, die nicht Wohnraum sind, weil der hier nicht mehr erlaubt ist.
6: Ihr Haus steht in Altenburg. Der Ort wurde bei der Flut besonders hart getroffen. Rund 95% des Dorfes standen unter Wasser. Ziel deshalb, so bauen, dass bei künftigen Hochwassern keine Menschen sterben, möglichst wenig zerstört wird. Wohnräume erst ab der ersten Etage und Fluchtwege aufs Dach.
7: Das gibt einem schon ein bisschen Gefühl von Sicherheit. Ich rechne eigentlich damit, dass es noch mal passieren könnte. Also man ist jetzt auch mehr sensibilisiert.
6: Es lag auch an den alten Brücken, dass 2021 das Wasser überhaupt so hoch steigen konnte. Viele davon hatten enge Steinbögen, an denen sich Treibgut verfing. Das Wasser staute sich auf, überflutete die Dörfer. Höhere Brücken sollen nun mehr Wasser durchlassen. Und sie sind robuster gebaut, mit Pfeilern, die tief in die Erde gehen.
8: Die meisten Brücken im Ahrtal sind deshalb zusammengebrochen, weil sie unterspült wurden und die Pfeiler zusammengekracht sind. Das wird hier nicht mehr passieren.
6: Mehr Platz für den Fluss, mehr Schutz für die Menschen. Auf Überschwemmungsflächen wie diesem ehemaligen Sportplatz kann sich die Ahr künftig ausbreiten. In Ahrweiler entsteht zusätzlich eine rund 500 Meter lange Prallwand, die den alten Ortskern vor Hochwasser schützen soll. Es sind viele einzelne Maßnahmen. Um Orte künftig besser zu schützen, bräuchte es aber vor allem an den vielen Zuflüssen mehr Hochwasserschutz. Dafür müsste hier am Saarbach etwa ein riesiges Rückhaltebecken entstehen. Hinter einem künstlich angelegten Damm würde sich bei Starkregen das Wasser stauen und könnte kontrolliert abgelassen werden. Für einen wirksamen Schutz bräuchte es aber mindestens 17 solcher Becken. Eine kühne Vision, sie umzusetzen, würde Jahrzehnte dauern.
9: Die Leute, die den Kölner Dom gebaut haben, die den Grundstein gelegt haben, wussten ganz genau, wir erleben nicht die finale Schlusssteinsetzung. Und dennoch haben sie sich dran gewagt. Und das ist auch unsere Aufgabe und unser Ansporn.
6: Ob so ein Milliardenprojekt tatsächlich finanzierbar ist, unklar. Umso wichtiger: bessere Warnsysteme. Viele Orte haben moderne Sirenen bekommen, die laut warnen, auch wenn das Handynetz bei Stromausfall zusammenbricht. Den Menschen in Kreuzberg reicht das nicht. Dort, wo sie stehen, stand das Wasser meterhoch.

0: Spendengeld haben sie daher 13 solcher Messstationen installieren lassen. KI-gesteuert überwachen die Geräte per Ultraschall Wasserstand und Regenmengen in den vielen Nebenflüssen. Die Daten gibt's direkt aufs Handy.
1: Die Lösung, die wir gefunden haben, die zielt rein auf Menschenleben ab, aber nicht auf Sicherung der Gebäude oder Ähnliches, weil das werden wir hier nicht schaffen.
0: So wie Sie fühlen sich jetzt viele im Ahrtal besser vorbereitet. Familie Paffenholz will jedenfalls hier bleiben. Das Tal ist ihre Heimat.
2: Ja, in vielen Teilen von Deutschland ist es aktuell wieder sommerlich warm und trocken, jedenfalls die meiste Zeit. Aber wenn sich die Hitze wie gestern Abend in Sommergewittern entlädt, dann kann es eben auch schnell gefährlich werden. Große Hagelkörner haben Fahrzeuge und Häuser beschädigt. Heftige Regenmassen haben örtlich für Überschwemmungen gesorgt. Feuerwehren in verschiedenen Teilen Norddeutschlands, die waren im Dauereinsatz.
3: Weißbedeckte Straßen mitten im Hochsommer. Gestern Abend im niedersächsischen Heidenau zwischen Hamburg und Bremen. Das Unwetter hinterlässt seine Spuren. Auf Starkregen folgt kurze Zeit später ein massiver Hagelschauer. Die zentimetergroßen Körner zertrümmern zahlreiche Autoscheiben und schlagen Dellen in den Lack. Ein winterliches Gefühl in Mecklenburg-Vorpommern. Hier in Wittenburg, in der Nähe von Schwerin, färben Hagelschauer innerhalb von Minuten ganze Straßenzüge weiß ein. Binnen einer Stunde fallen über 50 Liter Regen pro Quadratmeter.
4: Das ist so runtergekommen, das Abwasser schafft das nicht. Ist von der Straße alles bei mir auf dem Hof, dann durchs Kellerfenster unten rein.
5: Und wir hatten Angst, muss man wirklich sagen, auch meine Tochter.
3: Auch in Schleswig-Holstein sorgen Unwetterzellen für Probleme. In Elmshorn bei Hamburg werden Straßen, Keller und Bahnunterführungen überflutet. Selbst ein Polizeiwagen steckt in den Wassermassen fest. In der Spitze sind laut Feuerwehr mehr als 220 Einsatzkräfte vor Ort. Für heute warnt der Deutsche Wetterdienst vor allem in Ostdeutschland und in Bayern vor weiteren Unwettern.
2: Über das, was sich da abgespielt hat, hat meine Kollegin Damla Hekimulu mit Thomas Ranft aus dem ARD-Wetterkompetenzzentrum gesprochen. Und sie hat ihn gefragt, wie die heftigen Gewitter und der Hagel denn überhaupt zu erklären sind.
6: Naja, wir haben eine große Menge an Energie in der Atmosphäre. Wir alle haben es gespürt und spüren es noch. Die große Wärme, das ist schon mal viel Energieeintrag. Wir haben eine zunehmende Feuchte in der Luft. Das ist diese Schwüle, die wir eben auch spüren, weil da sowieso schon viel Wasserdampf drin ist. Und das ist ein großartiger Energiespeicher. Und jetzt haben wir eine sogenannte Labilisierung, so nennen das Meteorologen. Wenn also die Luftmasse über uns nicht mehr schön geschichtet ist, sondern jetzt kommt da Unruhe rein. Plötzlich kann durch die Sonneneinstrahlung Luftpakete aufsteigen. Und beim Aufsteigen kühlt sich's ab, der Wasserdampf kondensiert aus und dann hat man bei Bedarf innerhalb von einer Stunde aus dem Nichts eine Gewitterwolke, die 10 Kilometer hoch reicht und gerne mal mehr als 1 Million Tonnen Wasser enthält. Das ist natürlich eine unglaubliche Energiemenge, die da drin steckt. Das muss ja erstmal quasi verdunstet werden, dann muss es wieder zurückkondensieren. Und dieses Wasser, wenn es in diese großen Höhen hineingeht, da ist es ja nicht mehr plus 20, plus 30 Grad warm, sondern in 10 Kilometern Höhe reden wir auch schon mal über minus 50 Grad. Das heißt, das gefriert dort oben. Und dann kann da eben der Hagel entstehen, der diese Probleme verursacht.
7: Ja, und wenn wir es auf den Punkt bringen, müssen wir uns an solche Wetterextreme gewöhnen?
6: Ja, also Gewitter konnten schon immer auch in der Vergangenheit mal extrem sein, weil so eine Gewitterlage einfach zu Sommer dazugehört. Deswegen ist es auch per se nicht ungewöhnlich, dass es hagelt im Sommer und wenn es eben heftig ist, dass es auch schon mal weiß wird. Und das, was man so als persönliches Empfinden hat, das täuscht ja manchmal, weil man sich eben nicht alles merkt. Aber die Statistik ist da sehr eindeutig und nicht nur von den Wetterdiensten, sondern von denen, die es nachher bezahlen müssen. Die haben da ein ganz eigenes Interesse, nämlich die Versicherer, die Rückversicherer, die auch weltweit das beobachten. Und die stellen tatsächlich fest, dass wir weltweit eine Zunahme von Extremwetterereignissen haben. Aber auch bei uns in Deutschland wird es leider extremer. Also das Extreme wird häufiger. So rum ist es richtig.
7: Ja, und die Rolle des Klimawandels, wenn wir die auch noch einmal kurz aufdröseln?
6: Also Klimawandel, wenn wir immer darüber reden, es ist 1,5 Grad wärmer oder es wird 2 Grad wärmer weltweit, dann könnte man meinen, ach, 2 Grad wärmer einfach jeden Tag, das ist ja egal. Aber leider ist das genau so nicht. Sondern wir haben auch in Zukunft sehr viel durchschnittliche Temperaturen und Wettergeschehen. Aber die

0: Extreme nehmen eben zu. Genau das, was wir im Moment erleben, ist das Wesen des Klimawandels. Die korrekte wissenschaftliche Antwort auf was ist Klimawandel bedeutet eine extreme Zunahme von Extremen, zum Beispiel so.
1: Und man schaut ja auch immer mal gerne in Wetter-Apps. Teilweise sind da die Vorhersagen ja aber ganz unterschiedlich. Also wie zuverlässig sind sie deiner Meinung nach und warum sind sie teilweise so unterschiedlich?
0: Ich weiß gar nicht, wo ich anfangen soll. Also es gibt viele kluge Menschen, die gesagt haben, das mit einer Prognose ist schwierig, besonders wenn sie die Zukunft betrifft. Das gilt natürlich auch für Maschinen, nicht nur für Menschen. Wetter-Apps benutzen oder greifen zurück auf Wettervorhersagemodelle. Von denen gibt es ziemlich viele. Jede hat quasi ihren eigenen Blick auf die Wahrheit. Jetzt ist nur die Frage erstens, welcher Blick ist es? Wie scharf ist die Brille eingestellt? Wann wurde sie das letzte Mal geputzt, um das in diesem Bild zu sagen? Deswegen ist es für Meteorologen wichtig, dass man viele Modelle anschaut. Und gerade bei Gewitterlagen kann man das sehr schlecht bis fast gar nicht langfristig sagen, wo genau das Wetter kommt. Da muss man dann in der Kurzfristvorhersage, teilweise entsteht das ja innerhalb von einer Stunde aus dem Nichts, deswegen muss man sehr kurzfristig reagieren. Deswegen, wenn ich einen Tipp mitgeben kann, technische Unterstützung, zum Beispiel von einer App, ist super, aber am Ende gilt, gesunder Menschenverstand ist immer wichtiger als Technik. Das gilt nicht nur beim Navigationssystem, das einen geradeaus in den See leiten will, sondern auch beim Wetter. Wenn es dunkel wird und rumpelt, dann geht man besser rein.
1: Also einfach ab und zu mal Fenster aufmachen und nach draußen schauen. Dankeschön, Meteorologe Thomas Reimsch aus unserem Wetterkompetenzzentrum in Frankfurt am Main.
2: So viel von uns. Hier geht's jetzt weiter mit der Tagesschau um 20 Uhr und Julia Nihari-Kazen. Ich wünsche Ihnen noch einen schönen Abend.
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1: Guten Abend, ich begrüße Sie zur Tagesschau. Es waren gewaltige Regenmassen, die sich vor 5 Jahren über Rheinland-Pfalz und Nordrhein-Westfalen ergossen. Bis zu 150 Liter pro Quadratmeter innerhalb von 24 Stunden, mehr als doppelt so viel wie sonst im ganzen Monat. Eine der schlimmsten Flutkatastrophen in Deutschland. Mehr als 180 Menschen kamen in beiden Bundesländern ums Leben. Tausende verloren ihr gesamtes Hab und Gut. Betroffen war besonders das Ahrtal. Insgesamt verursachte das Hochwasser Schäden in Höhe von rund 30 Milliarden Euro. Vielerorts ist der Wiederaufbau bis heute nicht abgeschlossen.
2: Sie erlebten die Flutkatastrophe. Porträts der Freilichtausstellung We Are Strong, wir sind stark. Einer der Porträtierten, Eberhard Schimanski, er verlor in der Flut seine Frau.
3: Ich konnte meine Frau nicht halten. Die A riss sie mit Gewalt aus meinen Händen.
2: Eine von 135 Toten allein hier im Ahrtal. Die Nacht vom 14. auf den 15. Juli 2021. Die Wassermassen beschädigen oder zerstören 9000 Häuser. Mehr als 60 Brücken stürzen ein. Einsatzkräfte kommen nicht zu den Eingeschlossenen. Rettungshubschraubern fehlen die Seilwinden. Der Katastrophenschutz hat versagt. Vor den politisch Verantwortlichen keine Entschuldigung. Bis heute zur Gedenkfeier am 5. Jahrestag der Katastrophe.
4: Es ist das Versprechen und die Zusage des Staates, seine Bürgerinnen und Bürger zu schützen. Dieses Versprechen wurde nicht eingehalten. Der Staat hat in dieser Frage und in dieser Nacht versagt. Dafür bitte ich als Ministerpräsident um Entschuldigung.
2: Mit Investitionen in Vorsorgemaßnahmen zur Klimaanpassung habe der Staat auf die Flutkatastrophe reagiert, erklärte der Bundeskanzler.
5: Kein Mensch, keine Stadt, keine Region darf und soll in unserem Land allein bleiben mit der Furcht vor Katastrophen und Naturgewalten.
2: Auch in Nordrhein-Westfalen starben 49 Menschen. Sich auf solche extreme Wetterereignisse besser vorzubereiten, fordert auch der Bundespräsident bei einer Gedenkveranstaltung im Düsseldorfer Landtag.
6: Wir schulden den Menschen, die in jener Nacht alles verloren haben, den ernsthaften, konsequenten Willen, dafür zu sorgen, dass wir auf solche Katastrophen besser vorbereitet sind.
2: Seine Bitte um Entschuldigung, für viele Betroffene ein wichtiges Zeichen. Aber viele wünschen sich eine juristische Aufarbeitung, wie sie sagen. Die gab es bis heute nicht.
7: Für viele Familien ist es weiterhin wichtig, die Folgen der Flutkatastrophe zu verarbeiten. Der Mahlzirkus in Schleiden in der Eifel soll ein Anlaufpunkt dafür sein. Eines von vielen wichtigen ehrenamtlichen Angeboten. Auch Eowyn kommt mit ihrer Mutter hierher, zum Spielen und um sich abzulenken. Auch wenn das immer noch nicht so leicht ist.
8: Ich habe ein Zuhause, das kaputt ist.
9: Wir haben immer noch Rohbau, haben immer noch Streit mit der Versicherung. Bevor man das verarbeiten kann, was überhaupt passiert ist, muss es ja erst vorbei sein. Und für mich ist es ja immer noch nicht vorbei.
7: Hier erinnert noch immer das riesige Erdloch an damals in Erftstadt-Blessem. Diese Bilder gingen damals um die Welt. Das Loch verschlingt Häuser, Autos, Straßenzüge. Heute ist das Areal gesichert, aber noch nicht geschlossen. Familie Kaster hat trotzdem genau dort wieder aufgebaut. Es ist und bleibt ihre Heimat. Doch ihr neues Zuhause hat keinen Keller und eine Schottwand bei Bedarf. Auf seinem Handy kann Patrick Kaster die Pegelstände in der Nähe scannen.
10: Klar, wenn es mal über mehrere Tage stärker regnet, dann schaut man sich den Pegel schon anders an als vorher. Das ist so ein bisschen geblieben.
7: 80% der beschädigten privaten Gebäude sind in NRW wieder aufgebaut. Doch auf kommunaler Ebene läuft es zum Teil immer noch zäh. Straßen wie hier in Kall sind zwar größtenteils wieder hergerichtet, aber viele Bürgermeister der über 180 betroffenen NRW-Kommunen klagen.
11: Da, wo ein Mitarbeiter vorher 3 Projekte im Jahr stemmen musste, sind es jetzt 10. Und das ist ganz logisch, dass das nicht in dem Tempo geht, wie wir uns das alle wünschen würden. Also mehr und belastbares Geld für Personal über einen längeren Zeitraum würde den Prozess ganz klar beschleunigen.
7: Nun hat die Landesregierung für 2027 zusätzliche 15 Millionen Euro bereitgestellt. Der Wiederaufbau wird trotzdem in vielen Regionen wohl noch bis in die 2030er Jahre dauern.
1: Damit zu Michael Eiden in Bad Neuenahr-Ahrweiler. Das war damals ein Extremereignis, das sich wiederholen könnte. Wie hat sich der Hochwasserschutz an der Ahr inzwischen denn verbessert?
12: Es wird gerade an ganz vielen Stellen an der Ahr gearbeitet. Erstes Ziel ist, das Flussbett breiter zu machen, also der Ahr mehr Raum zu geben im Falle eines Hochwassers. Zudem werden Prallwände aufgebaut, um in einer Flussbiegung den Fluss zu lenken. So zum Beispiel hier wenige hundert Meter entfernt, um die Altstadt von Ahrweiler zu schützen. Und die Brücken werden anders gebaut, ohne Zwischenpfeiler, damit mehr Wasser durchfließen kann und Sperrgut sich nicht verkeilen kann. Die reinen Gewässerwiederherstellungsmaßnahmen sind in 25 Teilprojekte eingeteilt. 5 davon sind erst abgeschlossen. Und diese Projekte sind auch nur dafür da, um ein sogenanntes Jahrhunderthochwasser abwehren zu können. Sprich ein Hochwasser, das statistisch alle 100 Jahre vorkommt. Für so etwas, wie es in der Flutnacht 2021 stattgefunden hat, bräuchte es ganz andere Maßnahmen. Zum Beispiel mindestens 17 große Regenrückhaltebecken am Oberlauf der Ahr. Da spricht man von Kosten zwischen 1,7 und 2 Milliarden Euro. Die Finanzierung ist da völlig ungeklärt. Die Landrätin vom Landkreis Ahrweiler fordert den Bund auf, die Wiederaufbauhilfefonds auch für solche überörtlichen, überregionalen Maßnahmen freizugeben. Bisher ist das nicht der Fall.
1: Vielen Dank, Michael Eiden in Bad Neuenahr-Ahrweiler. Einen Platz im Pflegeheim zu finden, das kann schwierig sein. Diesen dann auch noch zu bezahlen, ist für viele eine noch größere Herausforderung. Der monatliche Eigenanteil im ersten Jahr liegt mittlerweile bei durchschnittlich 3.364 Euro. Das ergab eine Auswertung des Verbandes der Ersatzkassen. Das sind 256 Euro mehr als im Vorjahreszeitraum. Hauptursache sind laut VDEK gestiegene Ausgaben fürs Personal, aber auch höhere Investitionskosten, die die Einrichtungen weiterreichen dürfen. Beim Eigenanteil gäbe es zudem große Unterschiede zwischen den Bundesländern. Und nun ins Ausland. Jedes Jahr am 14. Juli begeht Frankreich seinen Nationalfeiertag in Erinnerung an den Sturm auf die Bastille, das damalige Staatsgefängnis im Jahr 1789. Das Ereignis gilt als Beginn der Französischen Revolution. Auch heute feiert das Land mit einer großen Parade auf dem Prachtboulevard Champs-Élysées in Paris. Doch der 14. Juli ist auch Gedenktag für den Anschlag von Nizza vor 10 Jahren.
13: Am Himmel über Paris sind nur die französischen Nationalfarben zu sehen, von Düsenjets gezeichnet, wie jedes Jahr am 14. Juli. Doch unten auf den Champs-Élysées wehen die Fahnen vieler Länder. Frankreichs Präsident Macron hat die Truppen der Koalition der Willigen, also der Ukraine-Unterstützer, zur Parade eingeladen. Auch ukrainische Soldaten, die beim Aufmarsch lauten Applaus erhalten, vom Publikum und vom eigenen Präsidenten Selenskyj. Für die 21 Bundeswehrsoldaten, die in diesem internationalen Block mitmarschieren, ist es eine besondere Ehre.
14: Dass wir einfach ein starkes Zeichen senden, auch für Europa, und dass wir zusammenstehen.
13: Am frühen Abend in Nizza. Hier steht der Nationalfeiertag ganz im Zeichen des Gedenkens an die Opfer des Terroranschlags vor 10 Jahren. Präsident Macron ist aus Paris gekommen. Am Abend des 14. Juli 2016, ein islamistischer Terrorist rast mit diesem LKW in die Menge der Feiernden. Er tötet 86 Menschen. 86 leere Stühle erinnern heute an die Opfer. Ihre Namen werden verlesen, viele Angehörige sind dabei. Am Ende ist der schönste Sieg, den wir denen schenken können, die wir verloren haben, das Leben in vollen Zügen weiterzuleben. Präsident Macron versprach den Angehörigen: Niemand von uns hat vergessen und wird je vergessen, was hier in Nizza am 14. Juli 2016 geschehen ist. Auf der Promenade, wo der Anschlag stattfand, erinnert heute eine Engelskulptur daran. Der 14. Juli in Frankreich ist diesmal beides, ein Feiertag und ein Gedenktag.
1: Im Konflikt um die Straße von Hormuz kündigte US-Präsident Trump gestern an, die USA würden Gebühren kassieren für die Durchfahrt von Schiffen. Heute nun macht er einen Rückzieher und schlägt stattdessen ein Handels- und Investitionsabkommen mit den Golfstaaten vor. Währenddessen gab es weiter Angriffe. Die USA attackierten Ziele in Iran und Teheran Schiffe und Einrichtungen in den Golfstaaten, die mit den USA verbündet sind.
15: Heute am frühen Morgen Rauchwolken über Manama, der Hauptstadt von Bahrain. Behörden melden, dass die Luftverteidigungssysteme des Königreichs iranische Raketen abgefangen hätten. Diese Bilder, veröffentlicht vom iranischen Staatsfernsehen, sollen den Abschuss der Raketen zeigen. Ihr Ziel, wieder US-Militärbasen in der Region. Eine Luftwaffenbasis in Jordanien und ein Hauptstützpunkt der US-Marine in Bahrain. In der Straße von Hormuz herrscht weiter Unsicherheit. Viele Kapitäne wagen nicht die Durchfahrt. In der Nacht und am Mittag griff Iran auch wieder Handelsschiffe an. Auf Angriffe folgen Gegenangriffe. Zuvor hatten die USA in der dritten Nacht in Folge Ziele an der iranischen Küste bombardiert. Für Unklarheit sorgt US-Präsident Trump. Nachdem er zunächst erneut eine Seeblockade angekündigt hatte, wollte er Handelsschiffen eine sichere Durchfahrt in der Straße von Hormuz gewähren. Gegen Schutzgeld in Höhe von 20% des Frachtwerts. Keine 24 Stunden später, Rolle rückwärts. Er habe entschieden, die 20%-Gebühr durch Handels- und Investitionsabkommen zu ersetzen, nachdem verschiedene Herrscher am Golf auf ihn zugekommen sein sollen. Die Golfstaaten werden enorme Summen in die USA investieren. Und das ist für mich sehr zufriedenstellend. Ich denke sogar, das ist viel besser. Offizielle Reaktionen der Golfstaaten auf diese Kehrtwende der USA blieben bislang aus. Ich denke, die Golfstaaten haben inzwischen aus Erfahrung gelernt, dass es keinen Grund gibt, auf Äußerungen aus Washington sofort und direkt zu reagieren. Entscheidend ist vielmehr, wie die Golfstaaten ihre Beziehungen zu Teheran künftig gestalten werden oder ob sie sich auf eine mögliche weitere Eskalation und Ausweitung der Feindseligkeiten einstellen müssen. Die Straße von Hormuz, eine wichtige Lebensader für die Golfstaaten und ihre Ölexporte. Eine sichere Durchfahrt gibt es hier, aber weiterhin nicht.
1: Nach dem Messerangriff an einem Gymnasium

0: Im oberbayerischen Schongau gibt es Hinweise auf ein extremistisches Motiv. Den Ermittlern liegt ein Schreiben vor, in dem mehrere Religionsgemeinschaften beschimpft werden. Ob es vom Verdächtigen stammt, ist unklar. Der ehemalige Schüler soll bei dem Angriff am vergangenen Mittwoch zwei 13-jährige Mädchen mit einem Messer auf dem Schulgelände schwer verletzt haben. Der 16-jährige sitzt in Untersuchungshaft. Ihm wird versuchter Mord vorgeworfen. Und nun zum Sport. Für einige ist es das vorgezogene Finale dieser Fußball-Weltmeisterschaft. Heute Abend treffen in Dallas im ersten Halbfinale die Mannschaften von Frankreich und Spanien aufeinander. Beide Teams gehen selbstbewusst ins Spiel. Frankreich überzeugte mit Top-Torjäger Mbappé, vor allem in der Offensive. Ja, und Spanien zeigte seine Stärken defensiv und hofft heute Abend auf einen entscheidenden Moment von Nachwuchstalent Yamal.
1: Auch so kann man sich auf ein Spiel einstimmen. Das spanische Team feiert Geburtstag, den von Lamine Yamal. Seit gestern ist der Superstar 19 Jahre alt. Der Wunsch erwartbar.
2: Wir gewinnen gegen Frankreich, bleiben bis zum 19. Juli und holen den Pokal.
1: Europameister Spanien gegen Vize-Weltmeister Frankreich. Für viele das Duell der beiden besten Mannschaften des Turniers. Superstars im Rudel. Vor allem Kylian Mbappé drückt der WM seinen Stempel auf. 8 Tore bisher, keiner traf häufiger. Frankreich hat auch dank ihm mit 16 Treffern die beste Offensive der WM. Auch Spanien trifft, überzeugt aber mehr noch durch Spielkontrolle und disziplinierte Abwehrarbeit. Auch deshalb schiebt Frankreichs Trainer die Favoritenrolle dem Gegner zu.
3: Spanien verteidigt super. Sie haben nur ein Gegentor kassiert. Aber auch offensiv sind sie stark. Es wird ein spektakuläres Spiel.
1: Der Spektakelbeauftragte der Spanier ist er. Aber Lamine Yamal bisher noch nicht überragend. Erst ein Tor. Zur Topform fehlt noch ein kleines bisschen.
2: Ich bin der Meinung, Lamine hat bei dieser WM noch ein, zwei große Spiele vor sich. Ich bin mir sicher, die werden wir sehen.
1: Spanien gegen Frankreich. Wahrscheinlich werden die Superstars entscheidend sein.
0: Ein Farmer fand vor einigen Jahren auf seinem Acker im US-Bundesstaat South Dakota das Skelett eines Tyrannosaurus Rex. Zu 80% vollständig. Der Saurier, der nach seinem Finder Gus genannt wird, lebte vor rund 67 Millionen Jahren. Das Skelett, fast 4 Meter hoch und 12 Meter lang, wurde heute vom Auktionshaus Sotheby's in New York versteigert. Der Zuschlag lag am Ende bei 50,1 Millionen Dollar. Immerhin inklusive Gebühren. Nach sommerlichen Tagen und Hitze sind gestern Abend Gewitter und Starkregen und Hagel über weite Teile von Norddeutschland gezogen. Zentimeterdicke Hagelkörner haben Schäden an Dächern und Autos verursacht. Enorme Regenmengen überfluteten Straßen und Tiefgaragen. Einsatzkräfte der Feuerwehr und Polizei waren im Dauereinsatz. Für die kommenden Tage erwartet der Deutsche Wetterdienst weitere Unwetter. Und damit zu unserer Wettervorhersage für morgen, Mittwoch, den 15. Juli.
4: Ein Höhentief und feuchte Luft sorgen im Süden und in der Mitte für Unwettergefahr. Aktuell warnt der Deutsche Wetterdienst vor schweren Gewittern mit Starkregen, Hagel und Sturmböen. Sie lassen in der zweiten Nachthälfte nach. Im Norden und Nordwesten bleibt es trocken. Dort morgen viel Sonnenschein, sonst auch dichtere Wolken und regional Schauer und Gewitter. Im Süden sind am Nachmittag wieder Unwetter möglich. Heute Nacht Tiefstwerte von 20 Grad in der Pfalz bis 9 Grad in Vorpommern. Morgen werden 21 Grad im Erzgebirge bis 32 Grad an Saar und Mosel erreicht. Am Donnerstag oft sonnig, später mehr Wolken und vor allem im Süden und Nordosten einzelne Schauer oder Gewitter. Die gibt's am Freitag verbreitet und am Samstag noch im Osten und Südosten. Insgesamt wird es etwas kühler.
5: Guten Abend. Der Westen hält inne und denkt an diesem Jahrestag an die größte Naturkatastrophe seiner jüngeren Geschichte. An die Opfer, an die Folgen und hier im WDR dazu ein Themenabend.
6: Und der beginnt mit diesem WDR-Extra 5 Jahre nach der Flut. Die hat damals das gesamte Land bewegt und das Gedenken tut es heute wieder.
5: Am Abend bringt es der rheinland-pfälzische Ministerpräsident Schnieder auf den Punkt. Das Versprechen, die Bürger zu schützen, sei nicht eingehalten worden.
6: Schnieder

0: Wörtlich, der Staat hat in dieser Nacht versagt. Dafür bitte ich als Ministerpräsident um Entschuldigung.
1: Auch Bundespräsident Steinmeier ist heute wegen des Jahrestages in den Westen gekommen. Er hat im Ahrtal einen Kranz für die Opfer der Flut niedergelegt. Und er sprach bei der Gedenkfeier im Nordrhein-Westfälischen Landtag.
2: 5 Jahre sind vergangen, aber das Leid, es ist nach wie vor präsent.
3: Jetzt hier! Jetzt bricht alles ein! Ich komme ganz Kaufstück ein!
2: Herfstadt Blessem, Zwistal, Heimatsheim, Münstereifel, der Rhein-Erft-Kreis, der Rhein-Sieg-Kreis, der Oberbergische Kreis, der Kreis Euskirchen, alles rissen die Fluten mit.
4: Lieber Gott im Himmel, lieber Gott im Himmel!
2: Meine Damen und Herren, wir sind heute hier zusammengekommen, um der Menschen zu gedenken, die in der Hochwasserkatastrophe vor 5 Jahren ihr Leben verloren. Wir, und das sage ich für das ganze Land, stehen an ihrer Seite. Wir trauern auch heute, 5 Jahre später, mit ihnen und will ihnen sagen, sie sind nicht allein.
0: Und das sind wichtige Worte heute für viele Betroffene, denn nach dem Hochwasser kamen sich viele allein vor. Auf das Chaos folgte Bürokratie und die Frage, wer zahlt eigentlich? Was viele Betroffene erlebt haben, war weder schnell noch unbürokratisch.
1: Laut Landesregierung wurden aber 80% der zerstörten Privathäuser wieder aufgebaut. Bei der kommunalen Infrastruktur sieht das ein bisschen anders aus. Das haben wir uns vor Ort angeguckt.
5: Erftstadt Blessem von oben. So sieht es hier heute aus. Und so vor 5 Jahren. Wassermassen brechen ein in die Kiesgrube nördlich der Ortschaft. Der ganze Bereich wird unterspült. Gebäude, Straßen völlig zerstört. Der ganze Ort verwüstet. 5 Jahre später ist hier vieles wieder aufgebaut. Auch das Haus von Patrick Kaster, ganz nah an der Abbruchkante, wurde es neu errichtet. Die Grube vor seiner Tür wird aufgefüllt bis heute, Stück für Stück.
6: An manchen Tagen sieht man da hunderte LKWs, die tatsächlich Erde abladen. Und dieses noch bestehende Loch wird immer kleiner. Es ist zwar so riesig, dass es kaum Auswirkungen hat, wenn da ein LKW seine Erde ablädt, aber das ist für uns immer ein gutes Zeichen.
5: Die große Flut vor 5 Jahren, sie trifft NRW hart. An vielen, vielen Orten war die Zerstörung riesig. 180 Kommunen in NRW sind von der Flut betroffen. Vielerorts sieht man es noch. Die Steinbach-Talsperre zum Beispiel ist weiterhin komplett geleert. Noch fehlen Gutachten für eine Baugenehmigung. Es soll unbedingt verhindert werden, dass noch einmal, wie vor 5 Jahren, der Damm zu brechen droht. Damals wurde die Katastrophe nur knapp verhindert. Zurück ins Heute. Die historische Altstadt von Bad Münstereifel. Hier sieht es fast aus, als wäre nichts gewesen. Längst schieben sich wieder Besucher durch die malerischen Gassen. Vor 5 Jahren sah es hier so aus. Starkregen lässt die Erft anschwellen zu einem reißenden Fluss, der vieles zerstört. Bad Münstereifel, ein Trümmerfeld. Auch Josef Mütter musste mit seiner Buchhandlung komplett von vorne anfangen. Die letzten Jahre haben an ihm gezerrt, aber er hat es geschafft, auch dank all der Hilfe.
7: Also die Solidarität der Gesellschaft, das hat mir unglaublich geholfen, hat super gut getan. Also es war wirklich so, ich habe eine Versicherung gehabt, die aber eben für so ein Jahr oder so gut war, nicht für 5 Jahre. Ich habe viele Spenden von Leuten bekommen aus dem Buchhandel, auch von meinen Kunden. Ohne das wäre ich wirklich, hätte ich die Zeit auch nicht überstanden. Und da bin ich super dankbar für.
5: Ähnlich war es in Solingen-Unterburg. Vor 5 Jahren glich der historische Ortskern einem See, viele alte Gebäude zerstört. Heute sieht es hier wieder so aus. Bilder, die zeigen, wie viel passiert ist. Was sie nicht zeigen, sind 5 Jahre voller Anstrengung und harter Arbeit.
1: Aber wir wollen das zeigen und gehen an zwei Orte, die beide vor 5 Jahren mit verheerenden Wassermengen kämpfen mussten. Unsere Reporter sind heute Abend in Hagen an der Lenne und in Erftstadt.
0: Die Wassermassen auf der Eifel haben in Erftstadt-Blessem einen Krater gerissen, der zu einem der Symbole der Katastrophe wurde. Häuser stürzten ein, Autos wurden mitgerissen und trotzdem kam niemand ums Leben. Oliver Köhler ist an dem Krater. Oliver, wie sieht's heute aus?
8: Ja, dieser große Krater, wir sind direkt an der Abbruchkante. Wenn wir mal hinter uns gucken, dann sehen wir dieses Loch, das existiert noch. Es heißt zwar, zu 2 Dritteln sei das bereits verfüllt, aber das Loch war eben so riesig, dass hier tatsächlich noch eine ganze Menge Lkw-Ladungen fehlen, bis man hieraus dann eine Naturlandschaft, eine Erftaue machen kann. Und man muss sagen, vor 5 Jahren, da haben die Anwohner von Erftstadt-Blessem wirklich sehr viel Glück gehabt. Diese riesengroßen Wassermassen, die ihr das Erdreich weggeschwemmt haben, die Teile des Ortes weggeschwemmt haben, Häuser eingerissen haben, ganze Autos mit sich gerissen haben, dass da niemand ums Leben gekommen ist, das ist wirklich großes Glück. Inzwischen ist das meiste hier wieder aufgebaut. Wenn wir mal hier rüber gucken, da hinten, da sehen wir Neubauten, Menschen sind zurückgekehrt. Aber eine wichtige Frage ist immer noch nicht beantwortet, die Schuldfrage. Es wird ermittelt gegen 12 Beschuldigte. Die Kölner Staatsanwaltschaft hat diese Ermittlung aber noch nicht abgeschlossen.
1: Und da bleibt die Narbe, die diese Flutnacht der Landschaft da geschlagen hat. Vielen Dank, Oliver Köhler.
0: Und auch die Stadt Hagen wurde von der Flut vor 5 Jahren hart getroffen. 9000 Haushalte mindestens mussten kämpfen. Und unser Kollege Jan Schulte war am Tag der Katastrophe und den Tagen danach vor Ort in Hagen-Hohenlimburg.
1: Und ihn können wir fragen, Jan, wie sehr spielt die Flut in Hagen denn heute noch eine Rolle?
9: Die Flut spielt auf jeden Fall immer noch in Hagen, hier vor allem im Stadtteil Hohenlimburg, eine Rolle. Gestern Abend, da gab es hier im Werkhof in Hohenlimburg einen Erzählabend. Da kamen Feuerwehrmenschen zusammen, da kamen aber auch Geschädigte zusammen oder auch Leute, die Glück gehabt haben, die nicht von der Flut getroffen worden sind. Und die haben sich angehört, was damals hier in Hohenlimburg im Stadtteil passiert ist, aber auch in Hagendahl oder Hagenecke sei. Das waren so die Stadtteile, die besonders betroffen waren. Und die Stelle, an der ich jetzt hier gerade bin, die können wir auch mal sehen, wie es vor 5 Jahren genau hier ausgesehen hat. Da haben wir die Bilder aus dem Archiv rausgeholt. Hier ist es nicht die Lenne gewesen, die war auch natürlich rappelvoll mit Wasser, aber hier war es der Nahmer Bach. Den sehen wir hier unten in der Verschalung jetzt gleich. Damals war das eben noch nicht vorgesehen, da gab es hier noch keinen Flutschutz, keinen Hochwasserschutz, aber damals ist das hier zu einem reißenden, rauschenden Gebirgsbach geworden, der sich hier im Talkessel in Hohenlimburg dann angestaut und gesammelt hat und die Häuser hier wirklich dann komplett überschwemmt hat. Das waren katastrophale Bilder. Auch mich als Reporter hat das damals nachhaltig sehr, sehr beeindruckt. Es ist aber dann sofort auch danach hier im Jahr dann dieser Flutschutz gekommen, für den Fall, dass nochmal ein Hochwasser drohen sollte. Die Hohenlimburger haben keine Lust mehr, großartig über Flut zu sprechen, aber wenn es regnet, dann ist das hier nach wie vor ein Thema und das Bauchgrummeln, das kehrt auch in Hagen, Hohenlimburg und in den anderen Stadtteilen definitiv immer wieder zurück. Man weiß nie, was könnte noch passieren.
0: Vielen Dank, Jan Schulte, heute für diese Eindrücke am Jahrestag.
1: Die 185 Toten dieser Flutkatastrophe, die sind das eine. Das andere, die ungezählten Menschen, die die Erlebnisse der Flutnacht nie mehr vergessen können, bei denen sich Bilder von einstürzenden Wänden, von ertrinkenden Menschen und wegbrechender Erde eingebrannt haben. Ja, wie Kriegserlebnisse.
0: Menschen, die das traumatische Erlebnis, Naturgewalten so hilflos ausgeliefert zu sein, ein Leben lang in sich tragen werden. Unsere Reporterin Astrid Huben hat im Ahrtal mit einigen dieser Menschen gesprochen.
10: Die Ahr glitzert idyllisch in der Sonne. An die Katastrophe vom 14. Juli 2021 erinnern in Altenahr nur noch Bauarbeiten, einige leerstehende Häuser. Doch die Spuren der Flut, die das ganze Tal mit unvorstellbarer Wucht überrollt hat, sie sind auch in den Köpfen der Menschen. Wie der Moment, in dem in der Nacht klar wird, es kommt keine Unterstützung.
11: Es bricht gerade alles zusammen. Hier ist eine Prognose von 7 Metern. Wir scheinen keine Hilfe von außen zu kriegen. Jetzt hilft im Zweifelsfall nur noch beten.
10: Beten, weil keine Hilfe kommt. 135 Menschen verlieren im Ahrtal ihr Leben. Und auch das Leben derer, die sich vor den Wassermassen in Sicherheit bringen können, wird durch die Katastrophe verändert. Viele Betroffene, wie in dem kleinen Ort Schuld, erleben Unvorstellbares.
12: Das Schlimmste ist nur auch, dann die Tage später haben wir noch ein Baby in der Dachrinne gefunden, ne? Ein totes. Ja. Ja, und sowas, das haut dann noch mal rein. Ne?
10: Seit der Flut lebt Heiner Engel in diesem Nebengebäude. Sein Haupthaus ist zwar wiederhergestellt, doch er könne, sagt der Künstler, hier nicht leben. Die Flut habe sehr persönliche Aufzeichnungen, Erinnerungen mitgerissen und irgendwie sein Fundament ins Wanken gebracht.
12: Früher in meinem Leben hatte ich immer einen roten Faden, der ging zwar immer mal weg und irgendwann war er wieder da.

0: Ja, und dann dachte ich, ach, da ist er ja wieder. Ne? Und dann habe ich ihn wieder gepackt und bin mit dem Faden weitergegangen. Ne? Und, ja, und im Moment habe ich das Gefühl, manchmal ist der Faden ziemlich lange weg.
1: Um wieder Fuß fassen zu können, ist der 74-Jährige seit einem Jahr in Therapie. Er malt jetzt wieder. Die Unterstützung hätte er sich schon früher holen sollen, sagt er und hofft, dass auch andere von der Flut Betroffene sich Hilfe holen, wenn die Erinnerungen das Leben belasten. Im Ahrtal ist das Leben geteilt in ein Vor und Nach der Flut. Die Katastrophe hat die Menschen verändert. Auch Cornelia Weigand weiß, nicht nur Gebäude müssen aufgebaut, gestärkt werden, sondern auch Menschen.
2: Wir haben hier Menschen, die hier wohnen, denen es nicht gut geht, immer noch nicht gut geht. Wir haben Menschen aus dem Katastrophenschutz der Feuerwehr, denen es nicht gut geht. Und wir haben auch Helfende, die danach erstmal selber Unterstützung brauchten, um das irgendwie verarbeiten zu können. Und wo das vielleicht in Teilen auch nicht ganz klappt. Das ist so.
1: Im Ahrtal stehen manche Häuser leer. Einige sehen so aus, als wäre das Wasser gerade erst weg. Menschen haben offenbar ihre Heimat endgültig verlassen. Andere haben alles wieder aufgebaut, renoviert. Auch Cornelia Weigand ist geblieben. Doch die Flut habe, sagt sie uns, auch bei ihr Narben hinterlassen. Gewitter könne sie anders als früher nicht mehr unbeschwert erleben. Obwohl es im Ahrtal jetzt neue Schutzkonzepte, bessere Warnmöglichkeiten gebe. Doch all das kann den Menschen vermutlich die Sorge, dass es wieder zu einer Katastrophe kommen könnte, nicht nehmen.
3: Und die Flut hat auch eklatante Mängel offengelegt. Beim Hochwasserschutz, auch beim Katastrophenschutz. Daten standen nicht zur Verfügung, Entscheidungen wurden nicht oder zu spät getroffen, Zuständigkeiten waren nicht klar.
4: Und es fehlten Geräte, Drohnen, Seilwinden, Sirenen. Die Helfer haben damals alles gegeben, bis zur Erschöpfung. Hätten sie bessere Ausrüstung gehabt, hätten sie mehr Menschen retten können.
5: Helfer, die über ihre Grenzen gehen, die selbst in Not geraten, die vielerorts allein gelassen worden sind, weil es keine Koordination gab. Und heute?
6: Das Prinzip Hoffnung ist durchaus verbreitet, auch bei politisch Verantwortlichen, auch bei Menschen, die in der Verwaltung Verantwortung tragen. Und das ist fatal. Ich denke, dass hier ein Ruck gehen muss.
5: Martin Schelleis war 2021 als Inspekteur der Streitkräftebasis für die Amtshilfeeinsätze der Bundeswehr zuständig. Seine Schwester wohnt hier in Swisttal. Sie hatte ihn in der Flutnacht panisch angerufen, was sie tun solle. Die kleine Swist stand Meter hoch.
6: Es fehlte nicht am Engagement der Menschen, aber es fehlte an der Koordination.
5: Mangelnde Koordination, ein Zuständigkeitswirrwarr. Genau da sei nachgebessert worden, sagt NRW-Innenminister Herbert Reul. Er zieht in dieser Woche Bilanz, zeigt neue Fahrzeuge, mobile Schutzdämme. Mehr als 200 Millionen Euro will das Land bis 2032 in die Ausstattung für den Brand- und Katastrophenschutz investieren.
7: Wenn man jahrzehntelang sich nicht bemüht hat, ist das auch kein Wunder, dass man Schritt für Schritt vorangeht. Und wir haben irre viel Geld investiert, also sowohl was Men- und Women-Power angeht, als auch was Geräte angeht, was Technologie angeht, schon ein großer Sprung.
5: Um früher vor Starkregen oder Hochwasser warnen zu können, wird auch das Netz digitaler Pegelmessstellen ausgebaut. Beispiel Aachen. In Kornelimünster, wo die kleine Inde 2021 ganze Straßenzüge flutete, ist jetzt moderne Technik im Einsatz.
8: Wir sind nicht mehr nur aus historischem Wissen angewiesen, sondern wir haben wirklich jetzt Echtzeitdaten. Und das ist ein Riesenunterschied.
5: Doch es gibt auch deutliche Kritik. Und zwar von denen, die im Ernstfall vorne mit dabei sind, den Hilfsorganisationen.
6: Gut, dass jetzt 10 Milliarden für den Bevölkerungsschutz avisiert worden sind vom Innenminister. Schlecht, dass für die Hilfsorganisation offenbar gar kein Cent drin vorgesehen ist. Wir können das ja nicht aus Spendenmitteln bestreiten, was wir aktuell tun. Und das ist skandalös.
5: Noch bleibt viel zu tun, um den Katastrophenschutz besser aufzustellen. Die nächste Flut wird kommen. Da sind sich die Verantwortlichen einig.
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3: Hier begleiten wir jetzt drei Menschen in einer Doku zurück ins Leben. Verlust, Trauma, Neuanfang, Leben nach der Flut.

Wir hatten Berlin für 3 Wochen hinter uns gelassen. Sommerurlaub. Mein Mann, unsere beiden Söhne und ich. Es ist der 15. Juli 2021, 9 Uhr morgens, als mein Telefon klingelt. Auf dem Display mein Vater. Aber es ist eine andere Stimme. Ein Bekannter meiner Eltern. Er habe das Handy meines Vaters. Er sagt mir, mein Vater sei wahrscheinlich in der Nacht der Flutkatastrophe in Bad Neuenahr ums Leben gekommen. Meine Mutter habe überlebt. Dann legt er auf. Ich rufe sofort meine Mutter an. Sie ist verwirrt, unter Schock. Kann mir nicht sagen, was passiert ist. Wir brechen sofort auf. Ich muss zu ihr. Meine Mutter ist 87 Jahre alt. Und jetzt allein. In der Katastrophe.

dieser Film erzählt nicht nur meine Geschichte, sondern auch die der Nachbarn aus der Weststraße. Hier haben meine Eltern 30 Jahre gelebt. Bis heute suche ich Antworten auf meine vielen Fragen. Diese Katastrophe hat nicht nur aus mir einen anderen Menschen gemacht.

Der Weg nach Bad 9a. Endlos. Inzwischen kann ich meine Mutter nicht mehr erreichen. Ihr Akku scheint leer zu sein. Es gibt dort keinen Strom mehr. Während der Fahrt versuche ich über eine Hotline unzählige Male etwas über den Verbleib meines Vaters herauszufinden. Niemand kann mir weiterhelfen. Ich muss ständig daran denken, was der Bekannte meiner Eltern mir am Telefon erzählt hat.

Meine Eltern sind gerade auf dem Weg ins Bett, als er klingelt. Er hat seinen Hausschlüssel im Matsch verloren und der Ersatzschlüssel liegt bei meinen Eltern. Der Bekannte kommt gerade aus einem Ort flussaufwärts. Dieser ist bereits überflutet. Er sagt, das Wasser kommt. Er lässt sich das Telefon meines Vaters geben, um seine Frau anzurufen. Zu diesem Zeitpunkt steht das Wasser knöchel.

Mein Vater will noch schnell sein Auto in Sicherheit bringen und fährt es vor die etwas höher gelegene Grundschule, direkt gegenüber ihrer Wohnung. Er schafft es noch auszusteigen. Auch der Bekannte ist nun bei seinem Auto vor der Grundschule. Inzwischen steht ihnen das Wasser bis zu den Knien. Als ich den Bekannten später bitte, mir genauer zu erzählen, was in der Nacht passiert sei, sagt er, das Wasser habe ihn umgerissen. Er habe sich zum Haus meiner Eltern zurückgekämpft. Ich frage ihn, ob er meinen Vater hätte mitnehmen können. Er antwortet mir nicht. Er erzählt, mein Vater habe lange in dem ansteigenden Wasser gestanden. Etwa eine Stunde. Ich habe ihn nicht danach gefragt und hätte es lieber nicht gewusst.

0: Sabine und Giovanna Falco sind die Letzten, die mit meinem Vater gesprochen haben. Sie wollten sich mit ihrem Auto in Sicherheit bringen.
1: Unser Auto, das parkte hinter der Grundschule, hinten auf dem Parkplatz. Und dann wollte ich rückwärts zurückfahren. Und das ging zu dem Zeitpunkt schon nicht mehr, weil das Wasser schon bis hierhin ging. Also es war schon kniehoch und wir hatten Schwierigkeiten zurückzufahren. Das ging nicht mehr. Und dann mussten wir aussteigen. Wir konnten das überhaupt nicht einschätzen, weil das Wasser wirklich sekündlich stieg und irgendwann auch schon bis zur Brust stand. Und dann war Giovanna schon ein Stück von mir weg und dann hast du dich schon auf ein Auto gerettet.
2: Ja, es ist vorne auf die Motor, aber dann kam das Wasser immer schneller, genau, dann bis ich auf dem Dach dann saß, ja.
1: Ja, und dann.
2: Aber du warst dann immer noch nicht da. Du wolltest.
1: Nee, das hat so lange gedauert. Ja. Die Strömung war so stark und ich habe mich immer wieder versucht, mich irgendwo festzuhalten. Und dann habe ich es irgendwann aber auch auf das Auto geschafft, bin da hochgeklettert. Also ich erinnere mich noch, dass wir, als wir auf das Auto geklettert sind, die ganze Zeit neben uns ein älterer Herr war. Und als wir uns auch auf das Auto gerettet hatten und auf dem Dach waren, haben wir ihn auch noch gefragt, ob er mitkommt, ob wir ihm helfen können. Er musste sich ja auch irgendwie in Sicherheit bringen. Aber für ihn ging das auch unfassbar schnell alles. Also wir konnten uns so gerade da drauf retten. Und er hatte, glaube ich, auch, er war ja einfach auch schon alt. Und er hatte auch nicht mehr die Kraft, sich auf das Auto. Die Strömung war so stark. Und dann ist das Auto auch, das ging alles so wahnsinnig schnell, und dann ist das Auto auch, auf dem wir uns retten konnten, auch abgetrieben. Und dann konnten wir auch nichts mehr machen.
2: Ich kann es gar nicht sagen, wie wir das da ausgehalten haben, um nicht runterzufallen, ne?

Es ist Nacht. Das Rauschen des Wassers ist laut. Meine Mutter erzählt mir später, dass mein Vater ganz ruhig vor der gegenüberliegenden Schule steht. Die meiste Zeit hält er sich am Griff der Autotür fest und blickt zu ihr hoch. Meine Mutter steht im ersten Stock der gemeinsamen Wohnung. Zwischen ihnen liegen nur wenige Meter. In dieser Nacht sind sie unüberwindbar. Mein Vater kann sich nicht retten. Plötzlich ist er weg. Verschluckt vom Wasser und der Dunkelheit.

Meine Eltern lernen sich in den 70er Jahren kennen. Meine Mutter ist fasziniert von der Leichtigkeit meines Vaters, von seinem Humor. Er schätzt ihre liebevolle Art. Mein Vater arbeitet für Melitta im Außendienst.

0: Als Kind sehe ich ihn häufig mit einer Kaffeemaschine unter dem Arm. Morgens singt er lautstark unter der Dusche. Im Alter rücken meine Eltern noch einmal enger zusammen und ziehen nach Bad Neuenahr.
1: An der Telegrafenstraße war ein Eckhaus und da war das Wasser schon so hoch zu der Zeit, dass ich das Auto in dem Hauseingang verkeilte.
2: Dann habe mich dann an dem Balkon hochgezogen.
1: Das ging auch alles so schnell, dann weiß ich noch, dann hattest du mich am Gürtel, hattest du mich festgehalten
2: und mich dann

0: Da drüber gezogen, ja. Über die Balkonbrüstung drüber gezogen.
1: Und auch da hatte ich immer noch Angst, dass das Wasser immer noch weiter steigt.
0: Aber eine Warnung wurde uns nicht ausgesprochen. Genauso standst du auf dem Auto auch während der Flut, absprungbereit, weißt du noch?
1: Ja, das weiß ich noch.
0: Genauso wie jetzt. Fällt mir gerade ein.

0: Nach stundenlanger Fahrt treffen wir meine Schwiegereltern. Sie bringen uns Gummistiefel und Taschenlampen mit. Die Kinder bleiben bei ihnen. Wir fahren alleine weiter. Der Mann von der Hotline sagt, auf keinen Fall sollen wir nach Bad Neuenahr hineinfahren, um die Rettungsfahrzeuge nicht zu blockieren. Man würde sich um meine Mutter kümmern. Um 1 Uhr nachts am 16. Juli kommen wir in Bad Neuenahr an. Wir lassen unser Auto stehen, ziehen die Gummistiefel an und gehen zu Fuß weiter durch den Schlamm. Schließlich stehen wir vor dem Haus meiner Eltern. Das Türblatt der Haustür ist völlig zerstört. Man kann einfach hineingehen. Die Wohnung liegt im ersten Stock. Das Hochwasser ist etwa 10 cm darunter zum Stehen gekommen. Es riecht modrig. Bis auf das Rauschen der Ahr ist alles still. Als wir die Wohnung betreten, sieht es aus wie immer. Nur der Schein einiger Kerzen dringt aus dem Wohnzimmer in den dunklen Flur. Auf der Couch sitzt meine Mutter, bewegungslos, wie erstarrt. Sie erzählt mir, Feuerwehrleute kamen nur einmal, am Morgen des ersten Tages. Sie hatten meine Mutter ins Nachbarhaus gebracht, in der Annahme, sie würde dort versorgt. Sie saß aber stundenlang auf den Stufen im Treppenhaus. Sie durfte die Wohnung der Nachbarin nicht betreten. Mit ihren verschlammten Schuhen hätte sie den Teppich ruiniert. Später, als das Wasser weiter zurückging, ging sie allein in ihre Wohnung zurück. Keiner hatte sich um sie gekümmert. Maurizio Rinaudo wohnt knapp 250 Meter vom Haus meiner Eltern entfernt, im Erdgeschoss.
1: Wir waren beim Fernsehen gucken und draußen hat geregnet. Und auf einmal haben wir festgestellt, es kommt Wasser von unten. Wo kommt das Wasser her? Und dann wurde höher und auf einmal kippt unser Fernsehen um. Meine Frau war am Zittern, der Hund hat auch gezittert, er hatte die Gefahr erkannt. Ich konnte nicht aus dem Fenster springen, ging nicht, weil das Wasser war zu aggressiv. Ich kann zwar gut schwimmen, aber ich glaube, ich hätte nicht überlebt. Und dann mein Auto hat sich selbstständig gemacht. Da konnte ich nicht raus und der einzige Weg wäre nach oben. Aber da war das Wasser schon bis hierhin. Und da habe ich versucht, erst mal diese Tür aufzumachen. Und dann sehe ich nach oben, von oben, ja, kam schon Wasser rein. Das heißt, das Wasser war schon höher als ich. Meine Frau hat Angst gehabt, hat sich an meinen Arm festgehalten, immer fester. Habe ich gesagt, ja gut, mach dir keine Sorge, wir packen das schon. Ja, ich bin hier angekommen, ich wollte die Tür aufmachen und von hier kam schon Wasser rein. Ne? So, aber die Tür ging gar nicht auf. Und da bin ich mit meiner Frau und der Hund, haben wir uns hier hingestellt. Das Wasser war schon bis hierhin. Und auf einmal knallt die Tür mit der ganzen Rahmen hier. Einfach hier durch, hier. Zack. Und damit kam ich weiß nicht, wie viel Wasser hier rüber kam. Und dann habe ich zu meiner Frau gesagt, jetzt oder nie, muss mal weg. Und dann sind wir von hier nach oben geschwommen. Und das war unsere Rettung.

Bomb hier bei uns, nicht so schlimm. Ne? Ja, da bin ich dann auch früh ins Bett gegangen, weil ich morgens um 6 Uhr immer aufgestanden bin. Ja. Und da fielen die Schränke um. Da bin ich wach geworden, habe ich gedacht, der Einbrecher wäre da. Ne? Ja, da bin ich aufgestanden, weil ich das Rauschen gehört habe. Ich denke, was ist das für ein Rauschen? Und da sah ich, was war. Da habe ich nur geschrien, mein Gott, man meint, mehr wäre hier. Man hat kein Auto, nichts mehr gesehen, alles war weg. Die ganze Nacht habe ich da gestanden. Das war immer, ich hatte das bis hierhin stehen.

0: Ja, mein Sohn hat gesagt, ich hätte bestimmt 7 Stunden da gestanden, ne? Und meine Enkelin, die war ja bei der Polizei in Koblenz und die hatte Feierabend und hat gesagt, ich gehe da nach Neuna und helfe denen da, ne? Und da haben die zu den Leuten gesagt, die Oma muss noch da drin sein. Und dadurch sind die ja reingekommen, ne? Die sagten immer, ihre Enkelin ist draußen. Ich denke, was für eine Enkelin? Ich hab ja 11 Stück, ne? Und da war das die Polizistin.
1: Am 16. Juli, sobald es hell wird, mache ich mich auf, meinen Vater zu suchen. Ich gehe die Weststraße entlang. Ich schaue unter jeden Busch und rufe nach meinem Vater. Mir ist bewusst, dass seine Überlebenschance sehr gering ist. Trotzdem will ich nichts unversucht lassen. Wir sind uns sehr nah gewesen, mein Vater und ich. Er hat mir oft gezeigt, in welcher Tasche seines Anzugs er Geld für den Notfall aufbewahrt hatte. Die Pins seiner Girokarten prägte er mir mit lustigen Eselsbrücken ein. Als erstes finde ich sein Auto. Es ist, wie viele andere, in der Fußgängerzone gestrandet. Einige Fahrzeuge haben sich in der Eisdiele gestapelt. Dort, wo ich wenige Monate zuvor mit meinen Jungs noch Eis essen war. Im Schlamm des Kofferraums liegt sein Regenschirm und der Wanderstock, den ich ihm mal zum Geburtstag geschenkt habe. Mein Vater war ein leidenschaftlicher Wanderer. Er liebte die Wälder und seine Wanderungen zum Aussichtsturm auf den Neuenahrer Berg.

0: Der idyllische Kurort war zu seiner neuen Heimat geworden.
1: Ich habe immer zu meiner Frau gesagt, das ist der kleine Monte Carlo, weil es schön ist.

0: Heike Simon, vor dem Versicherungsbüro ihres Mannes an der Kreuzung zur Weststraße.
1: Wir mussten schon außerhalb das Auto stehen lassen und haben uns dann zu Fuß durch diese Katastrophe. Und wir sind dann oben durch die Poststraße, sind wir, weiß ich nicht,

Ich habe für mich immer nur gedacht, was ist hier passiert? Wie im Krieg. Für mich war eben das Schlimme, die Menschen, die da rumgelaufen sind und eigentlich erstmal gar nicht wussten, was sie tun sollen, wo sie hin sollen. Das war ganz schrecklich. Und auf mich kam dann ein älterer Mann, also wirklich nur bekleidet in Unterhose und einem Schlafanzugoberteil. Und er hielt eine Tüte in der Hand. Und ich habe nur zu dem Mann gesagt, um Gottes Willen, Sie sind barfuß, Sie können doch nicht hier rumlaufen. Ne? Er soll doch bei uns auf die Stufe kommen. Und dann habe ich gesagt, Sie brauchen Schuhe. Und hat er gesagt, das Einzige, was ich noch habe, ist das, was ich in der Hand halte. Und das war, ich glaube, eine Krankenversichertenkarte und ein bisschen Kleingeld. Und das hielt er dann in dieser Tüte. Und das hat mich so geschockt. Also ich konnte das alles nicht glauben, was da in dem Moment alles passiert.

0: Was mich am meisten antreibt, ist die Suche nach meinem Vater. Ich rufe jedes Krankenhaus im Umkreis von 60 Kilometern an. Vergeblich. Mein Mann und ich finden keine Stelle vor Ort, an die man sich wenden kann. Überall Hilfskräfte und doch Chaos.
1: Wenn man Bundeswehr, THW, alles was da war, um Hilfe gebeten haben, hat man also auch oft den Satz gehört, das können wir nicht, das dürfen wir nicht, wir haben keinen Befehl. Ich glaube, wenn wir oder mein Mann auch, dann, der sich dann getraut hat, in die Häuser reinzugehen, gerade so in die oberen Etagen, erstmal war das die ersten 2, 3 Tage unsere. Ja, wir haben es gemacht, weil wir einfach den Menschen helfen wollten.
2: Bei uns kam keiner. Niemand. Wir sind 2 Tage zu Hause eingesperrt geblieben, dadurch, dass wir elektrische Fensterheber hatten. Und da war kein Strom mehr, kein Wasser. Und wir konnten auch die Solläden nicht mehr hochheben. Ging gar nicht mehr. Später kam die Heike und sie hat Leute mitgebracht, um die Haustür aufzubrechen, damit wir rein und raus konnten.
0: Tagelang fragen wir, wo die Toten hingebracht werden. Niemand gibt uns eine Antwort. Erst als in unserer Straße ein Ertrunkener gefunden wird, bekommen wir den entscheidenden Hinweis. Hoch oben in den Weinbergen. Ein kleiner Flugplatz des Luftsportvereins. Dort liegen die Toten. Es ist ein heißer Sommertag, als ich die schmale Straße in den Weinbergen hinauffahre. Der Schlamm ist mittlerweile getrocknet. Es ist staubig. Hier oben ist es still. Als wäre die Katastrophe weit entfernt. Dann ein Parkplatz. Und wenige Meter weiter Polizei, Rettungskräfte, ein provisorischer Stützpunkt. Hier liegen die Leichen. Der Zugang zu den Toten wird mir verwehrt. Stattdessen kommt am Abend die Polizei zu uns. Sie nimmt für die DNA-Probe die Zahnbürste meines Vaters mit.

0: Darko Aneri wohnt im obersten Stockwerk. In einem Haus nur wenige Schritte von meinen Eltern entfernt.
1: Nach der Arbeit bin ich an die A gegangen und habe dann geguckt, wie es sieht denn wirklich aus. Und die war schon sehr hoch. Und da hat so ein Stück

gefehlt, bis es übergeschwappt wäre. Da habe ich gedacht, okay, gehst du mal bei den Nachbarn unten klopfen im Erdgeschoss. Hab dann geklopft, erstmal normal, dann ein bisschen, ne, energischer, dagegen gehämmert und da kam keine Reaktion. Das war so um 10 Uhr, das sind alte Leutchen gewesen, die haben bestimmt schon geschlafen, ihre Ohrstöpsel ausgezogen und ja, da kam halt nichts. Und da haben wir halt normal Fernsehen geguckt und dann sind wir ins Bett. Und irgendwann sagt meine Frau, es war ziemlich ruhig und dunkel. Ja, war nicht schon, da war schon der Strom weg, ausgefallen. Und dann hat meine Frau rausgeguckt, hier aus dem Fenster, und jetzt, ach, das Wasser kommt. Und da bin ich in den Keller gegangen, noch nicht gerannt. Und habe gesehen, aus dem Keller, aus dem Schlüsselloch, so ein Wasserstrahl rauskommt. Also habe gedacht, oh, da ist aber Druck hinter. Ne? Meine Frau hatte Todesangst. Habe ich ihm gesagt, nee, hier ist das Tal breit, es passiert nichts. Meine Tochter hat zum Glück geschlafen, die hat gar nichts mitbekommen. Ja. Also ich habe auch die Feuerwehr angerufen. Die haben uns gesagt, was ist denn los? Ob vielleicht das Wasser kommt hier. Ja, helfen Sie sich selbst, wir sind total überlastet. Ja, und das war's. Wir haben dann später erst gemerkt, wo das Wasser halt bei denen in der Wohnung war. Da haben die halt gerufen, Hilfe, Hilfe. Ich ertrinke in meiner Wohnung. Die eine Frau war 89, der eine Herr war 93. Also meine Frau hat sich da ins Bett gelegt, hat so die Ohren zugehalten. Wie gesagt, die Kleine hat geschlafen, zum Glück. Ja, die Frau hat eine halbe Stunde lang gerufen und der Herr 3,5, 3, 4 Stunden. Da war der Todeskampf zu Ende. Ja. Und im Nachhinein denkt man sich auch, hätte ich, ja, aber ne, bis hier im Wasser steht, kann man auch schlecht eine Tür eintreten oder aufbrechen, also da gab es keine Hilfe. Es war ja vorher nie so gewesen, dass in dem Umfang halt, ja, dass das Wasser halt so hoch war und so stark und schnell. Ne? Also wenn man es vorher gewusst hätte, wäre natürlich die Tür irgendwie aufgebrochen, aber ne, da war kein Gedanke dran.

Am 27. Juli 2021 um 13.50 Uhr wird mein Vater gefunden. Die Nachricht erfahre ich am Telefon vom Bundeskriminalamt. Der Fundort liegt 1,5 Kilometer von der Wohnung meiner Eltern entfernt. Die Strömung hatte meinen Vater die Straße hinunter mitgenommen, bis zu diesem Haus. Die Bewohner führen mich zum genauen Fundort. Ich zeige ihnen ein Foto meines Vaters. Damit bekommt ihr Fund, der so schwer auszuhalten ist, ein Gesicht.

0: Brigitte Blüm und Horst Felten leben ungefähr 200 Meter von meinen Eltern entfernt, in einem Einfamilienhaus.
1: Ja, den kennen. Ja.
2: Wir sind uns auch da oben im Wald im Neunacher Berg begegnet. Ich erinnere mich so gut an die. Ich habe mich oft hier vorbeigehen sehen. Und was wir nicht mehr können, das haben wir jetzt aber schon gehört, dass das vielen im Ahrtal geht, wir können uns nicht mehr von innen raus richtig freuen.
1: Von Herzen lachen, das, so. Richtig raus lachen,
2: geht,
1: so.
2: So das richtig so, wie man sich so, oh, ich freue mich, oder es geht ja innen einfach. Können wir nicht.
1: Ist immer so eine Blockade.
2: Können wir nicht mehr, ist immer was blockiert.
3: Das habe ich dann in der Nacht, ne? Dann kann ich auch nicht mehr schlafen, da sehe ich das all wieder. Ne? Und wenn das Schlimmste ist, wenn es regnet, da denke ich, es wird doch nicht wiederkommen. Man hat doch im Körper drin die Angst, ne? Da muss ich ja immer zählen. Da gehen die anderen Gedanken weg, ne? Ja, und dann habe ich gestrickt für die Leute, die auch nichts mehr hatten. Jeder hat ein paar Socken gekriegt, da habe ich auch nichts für genommen. Ne? Und die Leute haben sich gefreut. Und das waren 156 Paar. Aber da war ich auch fertig. Da konnte ich nicht mehr.

0: Jeder Fluss hat eine Fließgeschwindigkeit. Ich kann genau berechnen, wie lang die A von Alten A oder von Lind bis hier. Das ist keiner in der Lage, Bescheid zu sagen. Für mich unvorstellbar. Da hat keiner was gesagt. Man hat die Leute all dem Zufall überlassen und nichts. Uns hat keiner Bescheid gesagt.
1: Nee. Und wir haben auch hier mit Nachbarn gesprochen. Hier. Ja. Die sagten auch, wir haben nichts gehört.
0: Nein. Dauert Stunden, ideal von Linn, von da oben, die unten ist. Man hat diese Stunden nicht dazu verwendet, die Bürger, die man schützen soll, zu warnen. Man hat ihn einfach dem Schicksal überlassen.
2: Auch meine Mutter hat keine Warnung erreicht. In Ortschaften flussaufwärts spitzt sich die Lage schon Stunden vorher dramatisch zu. Verantwortlich für den Katastrophenschutz im Kreis Ahrweiler, der damalige Landrat Jürgen Pföhler. Ich lese später Berichte und Schlagzeilen über diese Nacht. Statt selbst die Führung in der technischen Einsatzleitung zu übernehmen, soll er mit seinem Hund unterwegs gewesen sein, sein Auto aus der Garage gefahren haben und kurz nach 22 Uhr Nachbarn gewarnt haben, dass sie ihre Häuser verlassen sollen. Erst gegen 23.09 Uhr löst Jürgen Pföhler für den Landkreis Ahrweiler den Katastrophenalarm aus.
3: Würden Sie für sich sagen, Sie haben da auch vielleicht an dem Mittwochabend der Nacht auf Donnerstag Fehler gemacht?
4: Nein, die Frage stellt sich nicht, weil ich war ja gar nicht Teil der technischen Einsatzleitung.
3: Aber als Landrat schon auch verantwortlich?
4: Nein, die technische Einsatzleitung ist dafür verantwortlich und ich bin nicht die Einsatzleitung gewesen.
5: Jetzt bricht alles ein!
2: Nach Auffassung des Untersuchungsausschusses ist die politische Gesamtverantwortung im Katastrophenfall durch den Landrat nicht delegierbar. Im Mai 2026 bitte ich Jürgen Pföhler um eine Stellungnahme. Bis heute warte ich auf eine Antwort. Wie viele andere Angehörige der 135 Flutopfer im Ahrtal erstatte ich Strafanzeige wegen fahrlässiger Tötung durch Unterlassen gegen den damaligen Landrat Jürgen Pföhler. Am 13. August 2021 wird mein Vater in Koblenz eingeäschert. Das Krematorium will die Urne per DHL nach Berlin schicken. Das kann ich verhindern. Etwas in mir sträubt sich, am offiziellen Festakt zum Gedenken an die Flutopfer teilzunehmen. Ich gehe nicht hin. Zu diesem Zeitpunkt sind für mich zu viele Fragen offen.
6: Susanna, Johanna und Günther D.
7: Brunhilde E.
6: Inge Maria G.
7: Kurt Peter H.
6: Julius H.

0: Hermann Karl J.
1: Etwa eine Woche nach der Flutnacht nehme ich meine Mutter mit nach Berlin. Hier versuchen wir, ihr ein neues Leben aufzubauen. In unserer Trauer kommen wir nicht zur Ruhe. Seit der Flutnacht war die Weststraße wochenlang ohne Strom. Trotzdem erhalte ich in regelmäßigen Abständen Rechnungen aus Bad Neuenahr für Strom, der weder geliefert noch verbraucht worden war. Schließlich finde ich heraus, dass unser Fall kein Einzelfall ist und kündige dem Stromversorger an, sein Vorgehen öffentlich zu machen. Daraufhin werden die Forderungen eingestellt. 2024, nach 2,5 Jahren Ermittlungen der Staatsanwaltschaft im Fall Pföhler, eine überraschende Wende.
2: Gegen zwei Verantwortliche ermittelte die Staatsanwaltschaft in Rheinland-Pfalz seit dem Unglück. Heute kam das Ergebnis. Die Verfahren werden eingestellt.
3: Die Staatsanwaltschaft sieht beide in der Verantwortung, teilt sie heute mit, erhebt aber keine Anklage.
4: Dass bestimmte Maßnahmen die Chance auf Rettung von mehr Menschen auch durchaus signifikant erhöht hätte, das mag sein. Aber das genügt nach der Rechtsprechung des Bundesgerichtshofs nicht für die Begründung der Strafbarkeit.
5: Die Staatsanwaltschaft steht zudem auf dem Standpunkt, selbst wenn der Landrat die Menschen pflichtgemäß gewarnt hätte, hätten sie womöglich nicht reagiert.
4: Warnungen lassen den Menschen Handlungsspielräume und lassen ihnen eine Wahlfreiheit. Erfahrungsgemäß reagieren die meisten Menschen auf Warnungen erst dann, wenn die Gefahr augenfällig wird. Mitunter ist es dann aber leider zu spät.
1: Heißt das, mein Vater wäre auch gestorben, wenn er rechtzeitig gewarnt worden wäre? Am selben Tag erhalte ich den Einstellungsbescheid meiner Strafanzeige. Es wird keine Anklage gegen den Landrat geben. Keinen Prozess. Keine öffentliche Aufarbeitung. Als ich den Einstellungsbescheid lese, stoße ich auf eine für mich schwerwiegende Behauptung. Mein Vater hätte sein Auto umgeparkt, trotz Warnung der Feuerwehr, die Wohnung nicht zu verlassen. Trägt mein Vater eine Mitschuld an seinem Tod? Wurden die Menschen in der Weststraße wirklich aufgefordert, in den Wohnungen zu bleiben? Ich muss nach Bad Neuenahr zurück. Die meisten Häuser sind inzwischen saniert. Heute erinnert in der Weststraße fast nichts mehr an das Sterben. In der Grundschule läuft wieder der normale Schulbetrieb. Gegenüber das Haus meiner Eltern. Verlassen. Verwahrlost. Es steht da wie ein Zeuge des Todes meines Vaters. Ich befrage mehrere Nachbarn in der Weststraße, ob sie Warnungen erhalten haben. Ich treffe Darko Aneri wieder. Im September 2021 wurde er als Zeuge in dem Ermittlungsverfahren gegen den Landrat durch das Landeskriminalamt vernommen.
6: Einmal, also ca. 17 Uhr, kam ein Feuerwehrauto durch die Straße gerauscht, gerast, mit einem Affenzahn. Man konnte nicht verstehen, was er gesagt hat. Im Nachhinein haben wir auch über Facebook rausgekriegt, da wurde gesagt, bringen Sie Ihre Autos 50 Meter links und rechts von der A in Sicherheit. Und das war es an Warnungen. Da kam sonst nichts. Also ich denke, da ist einiges schiefgelaufen in puncto Warnung. Sonst hätten die Leute ja nicht ihre Autos in Sicherheit bringen wollen oder sollen, sondern sich selbst. Also ich hätte niemals gesagt, bringt eure Autos weg, sondern bringen sie sich selber weg. So. Und einige Leute sind auch in den Tiefgaragen ertrunken, wo sie halt versucht haben, ihre Autos wegzubringen. Also das war total irrsinnig, da zu sagen, bringt die Autos weg.

0: Wir wurden nicht gewarnt. Ich kann mir nicht vorstellen, dass wenn einer gewarnt worden wäre, dass er hier geblieben wäre. Kann ich mir nicht vorstellen. Nein, ich hab keine Warnung. Hätte ich einen bekommen, dass mich einer gesagt hätte, das und das, sei vorsichtig. Ja, ist doch kein Problem. Setze ich mich im Auto, fahr weg.
1: Sind die Anwohner nicht gewarnt worden? Ich durchsuche die Ermittlungsakten der Staatsanwaltschaft und stoße auf ein Dokument des Landeskriminalamtes Rheinland-Pfalz. Und plötzlich passt für mich nichts mehr zusammen. Eine Warnung für die Weststraße, die die Menschen auffordert, in ihren Wohnungen zu bleiben, finde ich nicht. Stattdessen stoße ich auf die dokumentierte Lautsprecherdurchsage des Wehrleiters. Darin heißt es, die Feuerwehr habe die Menschen ab ca. 20.15 Uhr dazu aufgefordert, unter anderem ihre Fahrzeuge aus dem Gefahrenbereich zu entfernen. Genau das tat mein Vater. Das deckt sich auch mit dem Video der 22-jährigen Johanna Ort, die in ihrer Erdgeschosswohnung ertrunken ist. In meinem Einstellungsbescheid steht, dass mein Vater die Warnung missachtet habe, die Wohnung nicht zu verlassen. Ich frage die Generalstaatsanwaltschaft, wo diese Warnung dokumentiert ist. Sie antwortet mir schriftlich, dass ab 20.30 Uhr davor gewarnt wurde, sich nicht in Kellern, Tiefgaragen und tiefer gelegenem Gelände aufzuhalten. Aber auch, Autos nicht in Tiefgaragen oder in der Nähe der A abzustellen und dort parkende Fahrzeuge wegzufahren. Auf meine Frage geht sie nicht ein. Ich bin fassungslos. Meinem Vater wird eine Missachtung einer Warnung angelastet, für die die Generalstaatsanwaltschaft keinen Beleg liefert. Ich muss an die offizielle Gedenkveranstaltung im vergangenen Jahr in Bad Neuenahr denken.
2: Meine Damen und Herren, Vertrauen bleibt die wichtigste Grundlage menschlichen Zusammenlebens. Denn Vertrauen lässt uns resilienter werden für das, was kommt, was immer auch kommt.
3: Manchmal habe ich nachts oft nur Albträume noch, ne? Es sind Menschenleben, die umgekommen sind, ne? Und das ist schrecklich, das werden die nie vergessen, die Angehörigen. Ich hätte keine Ruhe, wenn ich so was auf dem Gewissen hätte.
1: Die Menschen in der Weststraße sind von ihren schmerzlichen Erinnerungen geprägt. Die Flut lässt sie bis heute nicht los. An einem warmen Frühlingstag im Jahr 2026 fahre ich durch die Weinberge. Hoch oben, geschützt von einer Felswand, liegt die Flutkapelle. Errichtet von freiwilligen Helfern. Ich denke an meinen Vater und die Menschen, die in dieser Flut gestorben sind. Meine Fragen nach Verantwortung und Konsequenzen bleiben. Bis heute hat kein Gericht die Ereignisse öffentlich aufgearbeitet. Für mich ist das ein weiterer Teil dieser Katastrophe.

0: Willkommen zur Tagesschau in 100 Sekunden. Gedenken zum 5. Jahrestag der Flutkatastrophe im Ahrtal. Der rheinland-pfälzische Ministerpräsident Schnieder bat um Entschuldigung für das staatliche Versagen. Kanzler Merz sicherte betroffenen Menschen von Katastrophen Unterstützung zu. Die Flut hatte 2021 ganze Orte zerstört. In Rheinland-Pfalz und Nordrhein-Westfalen starben mehr als 180 Menschen, Tausende verloren ihr Zuhause. USA setzen Angriffe auf Iran fort. Laut US-Militär wurden in der vergangenen Nacht Ziele in mehreren Hafenstädten attackiert. Auch die iranische Revolutionsgarde hat nach eigenen Angaben US-Stützpunkte in der Region angegriffen. US-Präsident Trump nahm unterdessen seine Pläne für eine Gebühr in der Straße von Hormuz wieder zurück. Frankreich begeht Nationalfeiertag. In Paris gab es eine große Militärparade. Auch Bundeskanzler Merz war unter den Gästen. In Nizza stand der Tag im Zeichen des Gedenkens der Opfer des islamistischen Anschlags von vor 10 Jahren. Damals wurden 86 Menschen getötet. Mindestens 6 Tote bei Gebäudebrand in Brüssel. Mehrere Menschen werden noch vermisst. Das Feuer brach in einem Gebäude aus, in dem zurzeit Bauarbeiten durchgeführt werden. Die Toten wurden aus einem abgestürzten Aufzug geborgen. Ein zweiter Aufzug konnte bislang nicht geöffnet werden. Die Brandursache ist noch unklar. Tyrannosaurus Rex Skelett für Rekordsumme von 50 Millionen Dollar versteigert. Damit ist es das wertvollste Dinosaurierfossil, das je bei einer Auktion erworben wurde. Wer diesen Preis für die Knochen bezahlt hat, ist nicht bekannt. Kritik kommt von Wissenschaftlern, da diese oft keinen Zugang zu privaten Sammlungen haben. Die Wetteraussichten. Morgen im Norden und Nordwesten sonnig und trocken, sonst bei teils Sonnenschein, teils dickeren Quellwolken Schauer und Gewitter. Lokal sind besonders im Süden Unwetter möglich, bei 21 bis 32 Grad.
1: Fünf Jahre nach der Flut im Juli 2021 ist immer noch nicht alles wieder im Lot.
2: Ich habe ein Zuhause, das kaputt ist.
1: Für Kinder, die viel verloren haben, gründet Rebecca aus Schleiden eine Initiative, die hilft.
3: Wir hatten Kinder, dass wenn es geregnet hat, dann prasselt das auf diesen Wagen. Es hört so ein bisschen wie Trommeln an, die dann panische Angst bekommen haben.
1: Franziskas Familie hat in Dernau mit ihrem zerstörten Gasthaus erstmal keine Perspektive mehr.
4: Es bricht natürlich ordentlich was weg, wenn du dann plötzlich deine Zukunft untergehen siehst.
1: Sören ist freiwilliger Feuerwehrmann aus Grimma und kam als Helfer ins Ahrtal.
5: Das macht schon was mit einem.
1: Franziska, Rebecca und Sören. 3 Menschen, deren Leben von der Flut betroffen war. Und die zeigen, wie unterschiedlich Neuanfang aussehen kann. Franziska und ihre Freundinnen beim Spaziergang in Dernau. Erinnerungen an das Leben vor der Flut.
4: Ich denke mir gerade so, wenn du überlegst, dass wenn man da so vorbeigegangen, da gab es immer so ein kleines Wegchen, ne?
6: Ja.
4: Und da waren immer so Bäume und wenn du dann da so die Stiche runtergegangen bist, da gab es so tolle Plätze.
6: Oder halt selber. So Treppen. Weißt du, wo du die Füße so ins Wasser halten kannst?
7: Das war auch mega. Wasser.
4: Ja, das stimmt allerdings.
7: Naja. Hier ist so dreckig durch die ganzen Baustellen.
4: Mein Name ist Franziska Schnitzler, ich bin 31 Jahre alt und ich wohne mit meinem Partner und unseren beiden Kindern in Dernau an der Ahr. Vor 8 Wochen konnten wir endlich unser Gasthaus Sepp eröffnen.
1: Die Ereignisse der Flutnacht vom 14. auf den 15. Juli 2021 hat Franziska nur aus der Ferne mitbekommen.
4: Wir waren im Urlaub, haben uns gar nicht groß Gedanken gemacht. Mein Bruder war daheim, und dann haben wir halt gesagt, ja, stellt mal die Stühle hoch. Dann hat er mit ein paar Freunden noch bei uns angefangen, im Restaurant die Stühle hochzustellen. Und ich glaube, irgendwie klar wurde es einem erst in den Abendstunden, als wirklich von der Oberadern kam, es sinkt einfach nicht, es geht immer weiter nach oben. Die ersten Wohnwagen dann an den Brücken zerschellt sind. Aber da war es dann auch tatsächlich schon so spät, da musste man sich dann einfach nur noch nach oben retten. Wir waren eigentlich nur froh, dass bei uns keiner gestorben ist und dass mein Bruder wohlbehalten nach oben geschafft hat und da überlebt hat.
1: Wie lebt es sich heute an einem Ort, an dem im Juli 2021 enorme Wassermassen so vieles zerstörten? Das besonders betroffene Ahrtal wurde zum Symbol der Flut. Aber der Starkregen führte auch in weiteren Teilen von Deutschlands zu Überschwemmungen. Von Rheinland-Pfalz über Nordrhein-Westfalen bis nach Bayern versuchten Menschen, sich vor der Flut zu schützen. Über 180 verloren in diesen Tagen ihr Leben.
4: Als sich dann die Nachrichten verbreitet haben, der hat es halt nicht geschafft aus dem Dorf. Das war so die ersten zwei Tage, hat das so, glaube ich, das alles geprägt. Ne?
1: Franziskas Familie führt gemeinsam das Gasthaus Kölner Hof, eine echte Institution in Derna.

0: In der Flutnacht steht das Wasser hier 8 Meter hoch. Für Franziskas Vater ein Schicksalsschlag.
1: Mein Elternhaus ist seit 1894 im Familienbesitz. Meine Kinder sind hier groß geworden. Jetzt mein Enkel wohnt jetzt mit hier. Oder hat hier gewohnt. Aber nach und nach wurde dann immer mehr und immer mehr Schutt. Und wie soll man so was wieder aufbauen?
0: Nur wenig später der Abriss.
2: Mir fällt das auf jeden Fall sehr schwer, wie das mein Papa mitnimmt.
0: Um Abstand zu gewinnen, geht Franziska mit ihrem Sohn Theo im Jahr nach der Flutkatastrophe erstmal nach Österreich.
3: Ja, es war schon immer meine Zukunft. Ich habe seit klein auf da mitgeholfen und gearbeitet. Wenn du dann irgendwie so jahrelang da drin arbeitest und irgendwie deine Zukunft da so aufbaust, bricht natürlich ordentlich was weg, wenn du dann plötzlich deine Zukunft untergehen siehst. Ich war dann irgendwann froh, als ich den Entschluss gefasst habe, ich gehe nach Österreich. Und dann war das Kapitel dann erstmal halt geschlossen und man konnte irgendwie ein bisschen loslassen und sich irgendwie freier machen dafür. Und man hatte dann irgendwie mit dem Thema Kölnhof dann abgeschlossen. Und dann hat sich dann tatsächlich dann auch wieder so eine Perspektive nach vorne ergeben, weil man dann irgendwie das eine hinter sich lassen konnte und dann sagen konnte, okay, ich bin jetzt bereit für was Neues.
0: In Österreich lernt Franziska ihre neue Liebe Michael kennen.
2: Wir sind seit klein auf immer nach Österreich in Urlaub gefahren. Wir haben da Stammwirt, der mittlerweile ein guter Freund geworden ist. Deswegen ist es mir dann relativ einfach gefallen, dann da auch Anschluss zu finden. Und dann haben wir uns über meinen damaligen Stammwirt, sein bester Freund, kennengelernt. Genau, und sind dann zusammengekommen.
0: Doch einfach wird es auch danach nicht.
2: Dann hat der Große tatsächlich nach guten 1,5 Jahren Heimweh bekommen und wollte unbedingt wieder zurück zu Oma und Opa. Und dann standen wir halt vor der Entscheidung, was machen wir? Geht er mit nach Deutschland oder versuchen wir es erstmal mit einer Fernbeziehung? Und dann haben wir gesagt, gut, wir probieren das Ganze. Zurückgehen kann er immer noch. Und jetzt ist er schon 2 Jahre hier.
0: Seit 2 Jahren lebt Michael im Ahrtal und hat hier seinen Platz gefunden.
4: Ging eigentlich schnell. Sag mal so, haben wir eher an die Menschen verliebt. Natürlich an die Franzi.
0: Anfang 2026 ergibt sich für Franzi und Michael die Möglichkeit, ein Gasthaus in Dernau zu übernehmen. Nur wenige Meter vom alten Kölner Hof entfernt.
2: Michi hat mich ja so kennengelernt, dass mein Wunsch war, dass ich wieder was eröffnen möchte. In Österreich ohne Erbschaft fast gar nicht mehr möglich. Also ist einfach alles unfassbar teuer. Und dann kam für uns auch durch den Umzug nach Dernau natürlich wieder eine Perspektive, dass wir halt hier für uns vielleicht was leisten können und hier was Neues aufbauen können.
0: Franziska sucht ihren Weg zurück in ein sicheres Leben. Mit eigenem Gasthaus. Und auch Rebecca kämpft in Schleiden um Sicherheit. Für Kinder, die bei der Flut viel verloren haben.
5: Also mit der Straße hat alles angefangen. Ja, das sieht man heute nicht mehr, aber da war hier so ein Haus. Es war so übel, das Bild, dass da war klar, hier bleiben wir und hier helfen wir einfach.
0: Aus spontaner Hilfe entsteht ein sicherer Ort, der Mahlzirkus.
6: Mein Name ist Rebecca Müller und wir helfen dabei, Kindern ein Lächeln ins Gesicht zu zaubern und die Erlebnisse nach der Flutkatastrophe verarbeiten zu können.
0: Zum Zeitpunkt der Flutkatastrophe wohnt Rebecca mit ihrer Familie im ca. 20 Kilometer entfernten Simmerath. Nachdem das Wasser zurückgegangen ist, verteilt sie gemeinsam mit ihrem Mann Kisten mit dem Nötigsten. Und Zuversicht.
2: Ich habe hunderte grüne Zettel geschrieben, wo irgendwie drauf stand, ihr seid nicht alleine, bleibt stark, wir glauben an euch, wir sind da.
0: Ihr Einsatz spricht sich herum, fördert unzählige private Spenden und motiviert andere Helfer. Rebecca gründet den Verein Charlie-Truppe. Neben ihren Teilzeitjobs in einem Wildpark und einer Backstube hilft sie ehrenamtlich 3 bis 4 Tage pro Woche im Ahrtal.
5: Wir sind mit Spenden durch den Ort gefahren und ich sah da halt Kinder in dieser Zerstörung, in diesem Matsch, in diesem Dreck spielen mit kaputten Sachen. Und dieser Schlamm, der war ja wirklich, da war ja alles drin. Ne, das war ja wirklich nicht schön. Und da war echt so ein Moment, da habe ich erst mal geschluckt und für mich nur so, oh Gott, das

0: Kinder. Bin zur Seite gefahren, musste auch erstmal echt ein paar Tränen lassen. Das war für mich so wirklich so ein Wow.
1: Rebecca ist selbst zweifache Mutter. Sie will sich einbringen und hat im Ahrtal ein Projekt entdeckt, das sie auch in Schleiden aufbauen will. Aus ihrem Ehrenamt wird ein Vollzeitjob. Als Projektleiterin bei dem Verein Fortuna hilft, ruft sie einen besonderen Ort ins Leben. Und so entsteht mit 4 Bauwagen auf dem Gelände einer Grundschule in Schleiden der Malzirkus.
0: Was kann man machen, wo die Kinder einen Platz haben, wo sie Kind sein können, wo sie aus diesem ganzen, ja, ganzen Dreck und Zerstörung und Katastrophe und alle sind total fertig und emotional total fertig, traumatisiert, alles ist anders. Die Spielsachen sind vielleicht weg, Mama und Papa sind komplett anders wie sonst. Also ist ja eine unfassbare Ausnahmesituation gewesen.
2: Ja, gib mir sonst deine Hand, ich halte dich schon fest, wenn du magst. Schaffst du das? Kroki, musst du aufpassen, musst du einfach schlucken.
0: Das gesamte gewohnte und sichere Umfeld, alles das, was Kindern ja so wichtig ist und auch Halt gibt, gerade in so Extremsituationen, war ja kaputt.
3: Was los? Traust du dich nicht?
0: Soll ich dich verstecken so? Ja, soll ich dich verstecken?
3: Alles gut.
1: Der Malzirkus war für viele Kinder in Schleiden der erste Ort, an dem sie sich nach der Flut wieder sicher fühlen durften. Und wo Angst, Wut und Trauer Platz gefunden haben.
0: Ich stelle mal den Holzwagen noch rüber, falls die Kinder da noch irgendwas für die Landschaft machen wollen. Und ein bisschen Papier.
1: Kinder ab 5 Jahren können hier an mehreren Tagen in der Woche für 2 bis 3 Stunden kostenfrei malen, basteln oder spielen. Und so das Erlebte verarbeiten. Mit therapeutischer Unterstützung.
0: Wir hatten Kinder dabei, die schon 7, 8, 9, 10 oder älter waren, die dann auch wieder eingenässt haben nachts, ne, weil das einfach so belastend im Unterbewusstsein auch war. Kinder, die Familienangehörige verloren haben, die das Ganze mitbekommen haben. Und die hatten dann einfach auch einen Platz, wo sie ihre Gefühle, ob es übers Malen war, über spielerische Sachen, also wir haben da ja verschiedene Methoden, das ausdrücken konnten oder einen Raum hatten, wo sie das loslassen konnten. Oder wo sie einfach, ja, Kind sein durften dann auch wieder.
4: Ich habe den Klodeckel gemacht. Guck mal.
3: Sehr gut.
1: Studentin Laura unterstützt regelmäßig bei der Betreuung der Kinder.
5: Dann fragst du bitte mal die Rebecca. Die Rebecca, die bringt dich auf Toilette.
0: Wir hatten Kinder, dass wenn es geregnet hat, dann prasselt das auf diesen Wagen. Es hört so ein bisschen wie Trommeln an, die dann panische Angst bekommen haben. Und am Tisch saßen, dann haben wir die Fenster abgehangen, haben Musik angemacht, ne, haben versucht, die Situation gemeinsam zu meistern.
6: Man redet darüber, man sagt, dass alles okay ist. Jetzt ist wieder alles in Ordnung. Der Regen kommt, der Regen darf auch kommen, ist ja auch gut. Wir haben auch thematisiert, wie gut das für die Blümchen ist, endlich noch mal der Regen.
1: Auch hier ist nach 5 Jahren längst noch nicht alles wie vor der Flut.
7: Ich habe ein Zuhause, das kaputt ist.
0: Ja, also wenn die Kinder erzählen oder wie jetzt die Kleine oder sagt, ja, ich hatte halt nie ein Zuhause, was ganz ist. Oder bei uns ist immer irgendwas kaputt. Ne? Also die drücken das ja ein bisschen vereinfacht aus. Dann ist das halt schon ziemlich hart. Na, weil das lässt einen einfach nicht kalt, das tut weh, da verdrückt man auch vielleicht abends noch mal eine Träne. Ja, das ist nicht einfach, ne? Gerade wenn man sie halt auch so gut kennt. Ja.
1: Bei vielen ist das Leben immer noch eine Baustelle, im wahrsten Sinne. Ein Grund, der Wiederaufbau kommt langsamer voran als erhofft. Aber warum dauert es so lange, bis Menschen wieder ein Zuhause haben? Um schnell zu helfen, stellten Bund und Länder direkt nach der Flut erstmal 800 Millionen Euro Soforthilfe bereit. Für den langfristigen Wiederaufbau wurde anschließend das Sondervermögen Aufbauhilfe 2021 mit bis zu 30 Milliarden Euro eingerichtet. Davon wurde bis Ende 2025 aber nur ein Bruchteil ausgezahlt. Ein Grund: Viele Bauprojekte sind noch immer in der Planung oder warten auf Genehmigungen. Kritiker bemängeln außerdem langwierige Antragsverfahren und Bürokratie. 5 Jahre nach der Flut ist der Wiederaufbau unter anderem deshalb vielerorts noch nicht abgeschlossen. Umso wichtiger, dass betroffene Familien im Malzirkus Unterstützung bekommen. auch Rebeccas jüngster Sohn Luke.

0: Lukas hilft tatkräftig mit.
1: Mama,
2: ja.
1: Ich habe, glaube ich, das Problem gefunden.
2: Ja, die Stange war doch da raus, ne?
1: Ja, guck. Das habe ich da wieder drin.
2: Ah, ja, genau. Sehr gut.
1: Wir waren ja auch bei der Fluthilfe, da haben wir ja auch geholfen. Und da war ich auch immer mit dabei und habe auch geholfen. Also eigentlich schön, wenn man halt will, dass die Leute wieder in Frieden leben können. Also man will ja nicht, dass die jetzt im Chaos leben müssen.
0: Damit die Menschen nicht allein mit den Folgen der Flut bleiben mussten, kam Hilfe aus ganz Deutschland. Auch aus Sachsen. Für die Helfer eine emotionale und körperliche Herausforderung. So wie für Sören aus Grimma.
3: Da bin ich sogar zu sehen.
0: Eine Woche nach der Flutnacht.
3: Wir haben den Keller ausgepumpt. Teilweise mussten wir die dann immer erst mal fluten, damit der Schlamm wieder locker wird, weil sonst hätte man den nicht rausbekommen. Und natürlich auch viele persönliche Gegenstände, die da teilweise im Schlamm noch lagen und so. Also wenn man dann alte Bilderrahmen findet, das Glas gesplittert wie im Film, so, ne? Also Plüschtiere, wo man dann weiß, okay, hier hat wahrscheinlich auch ein Kind gewohnt. Viele private Andenken oder so, die dort mitten in dem Dreck da drin rumlagen. Das ist halt wirklich schwierig, sag ich mal. Und wenn man das so sieht, man macht sich da immer Gedanken dazu, dass da eigentlich immer Geschichten dran. Ich bin Sören Müller, 38, komme aus Grimma und war freiwilliger Helfer im Ahrtal.
0: Auch Sören hat Flutkatastrophen hautnah erlebt. Grimma im August 2002. Die Stadt an der Mulde versinkt in den Fluten. In der Innenstadt Wasserstände von mehr als 3,50 Meter. Und dann, 2013, die nächsten Wassermassen. Die historische Altstadt trifft's innerhalb weniger Jahre gleich zweimal mit voller Wucht.
3: Wir haben jetzt so eine wunderschöne Hochwassermarke. Na, und dort sieht man jetzt 2013, 2,30 Meter oder sowas. War aber nicht ganz so viel wie 2002, weil dann muss man schon sehr hoch gucken.
0: Sören ist 1,90 Meter groß und wirkt neben der Marke fast winzig. Hier sehen wir ihn 2013 beim Wiederaufbau seiner Heimatstadt. Damals hat der MDR über ihn berichtet. Sören organisiert Hilfe über das Internet und ruft die Seite UpToDate Grimma ins Leben. Über 300.000 Kontakte zwischen Helfern und Betroffenen konnten so entstehen. Deutschlandweit. Dafür wird Sören mit einem Fluthelferorden ausgezeichnet. Die Erfahrungen mit Hochwasser prägen ihn bis heute. Sören wird aktiv in der Freiwilligen Feuerwehr. Keine Frage, dass es für ihn 2021 ins Ahrtal geht.
3: Wir haben das selber in Grimma erlebt, dass wenn dann 10 Leute von sonst woher vor der Tür stehen, das motiviert ja auch die Anwohner, dort auch weiterzumachen. Ne? Also das ist ja ganz emotional ein ganz schlimmes Ereignis, was dort stattfindet, auch für die Leute.
0: Der erste Helfertrupp aus Kolditz und Grimma trifft 2 Tage nach der Flut im Ahrtal ein. Sören ist im zweiten Trupp und damit rund eine Woche später dabei. Was die Menschen berichten, ist nichts für schwache Nerven.
4: Wir haben gestern noch eine tote Frau geborgen, hinten aus der Hecke. Ging in den Bäumen drin. Hier ist alles kaputt. Hier ist alles zerstört.
0: Solche Bilder ließen viele Helfer nicht los. Auch Sören brauchte Zeit und Unterstützung, um das Erlebte zu verarbeiten.
3: Ja, so eher so beklemmende Gefühle dort, ne? Wenn man das so hört, dass dort eventuell noch Menschen in diesen Trümmern liegen, in denen man dort quasi in den Kellern arbeitet. Na, also das macht schon was mit einem. So. Also das ist halt nichts, wo man sagt, ja, heute habe ich ja im Keller ausgepumpt und heute Abend gehe ich dann entspannt ins Bett oder so. Das arbeitet natürlich in einem.
0: In den Einsatzräumen befinden sich zeitweise mehr als 3.350 Kräfte von THW, Feuerwehr, Hilfsorganisationen und Bundeswehr gleichzeitig. Körperlich und psychisch eine Ausnahmesituation.
3: Selbst wir nach unserem Einsatz hatten die Möglichkeit bekommen, über die Feuerwehr, bedingt auch noch mal mit so einem Kriseninterventionsteam einfach das Erlebte noch mal auszuwerten oder auszutauschen, dass man da einfach das auch noch mal ausgesprochen hat. Das war ja wirklich ein Kriegsgebiet dort. Ne?
0: Und das alles freiwillig gegen Verpflegung und Unterkunft.
3: Und was wir ganz massiv vorgenommen, die Dankbarkeit. Die war so extrem. Also wir waren schon auch ein bisschen stolz auf uns, weil man das uns auch immer wieder rübergebracht hat. Mensch,

0: die Jungs aus Sachsen, super Job. Ja, es war sehr freundschaftlich und man hat denen schon, also man hat das denen auch angemerkt, dass denen das eine enorme Hilfe war.
1: Ohne jede Menge Helfer wäre auch Franziska heute nicht da, wo sie jetzt ist. Ihr neu eröffnetes Gasthaus Sepp ist ein Lebenstraum und ein Symbol dafür, was möglich ist, wenn viele mit anpacken. Den Gasthof jetzt erfolgreich führen? Für das junge Paar eine echte Herausforderung.
2: Jetzt sind wir selber dafür verantwortlich, dass das Geld reinkommt, was natürlich auch irgendwie eine Unsicherheit mit sich bringt. Aber ich glaube, bis jetzt haben wir es noch keinen Tag bereut.
3: Es ist ein Gebläse drin. Das ist der verteilt die ganzen Mehldinger. Und das hier kannst du auch wegschmeißen. Das ist so penibel. Das ist wirklich so wichtig. Wir haben nur noch den Scheiß jetzt. Das dauert jetzt noch mal 8 Minuten.
2: Dann müsst ihr halt ab 16 Uhr eindecken. Also ihr müsst halt für 16 Uhr dann eindecken. Also wir haben noch 3 Hausgäste, die noch nicht reserviert haben. Es kann sein, dass wir die 3 Tische, die noch frei sind, dann an die Hausgäste vergeben. Okay?
1: Der neue Gasthof und mit dem gemeinsamen Baby Josef nun mittlerweile 2 Kinder. Das erfordert gute Arbeitsteilung.
4: Ich habe keinen Bock für die Computerarbeiten und so. Ich bin eher für das Handwerkliche und muss auch schauen, dass alles passt. Und in die Zimmern, wenn wieder mein Handtuchhalter kaputt ist, das reparieren, Heizung, Gas, alles, was so anläuft.
1: Und im Moment läuft's gut.
2: Ja, das hier ist eins unserer 14 Zimmer, zum Beispiel jetzt eins mit Balkon. Und wir sind echt erstaunt, wie gut die Buchungen hier in den letzten Wochen waren. Gerade junge Leute haben uns viel über Facebook und Instagram gefunden. Und da sind wir echt froh, dass das so gut angenommen wurde. Mein Herz hing immer an Bernau. Und ich wollte auch, wenn dann hier, was für die Einheimischen und für den Tourismus hier machen. Das heißt, es gab nie die Option, dass wir woanders hingehen.
1: Während Franziska im Ahrtal schon wieder Gäste empfängt, kämpfen viele Familien in der Eifel noch um ein intaktes Zuhause und um jedes kleine Stück Normalität. Mittwochs gibt's immer Waffeln und freitags ist der Malzirkus beim Brunch auch ein willkommener Ort für die Erwachsenen.
5: Darf ich draußen spielen?
6: Möchtest du unbedingt draußen spielen?
5: Ja, warte hier.
6: Dann kannst du draußen spielen, ja.
1: Freiheit, Sicherheit und Unterstützung. Das finden im Malzirkus-Café auch Mütter wie Bianca. Sie kommt gebürtig aus den Niederlanden, lebt aber schon seit einigen Jahren in Schleiden.
7: Das Angebot ist sehr breit. Also es gibt eigentlich für jedes Kind, ich habe 3 Kinder, schon irgendwas, was sie interessant finden. Und dann haben wir auch ein bisschen was Ablenkung im Alltag.
1: Denn der ist auch hier in der Eifel nach 5 Jahren noch nicht wie vor der Flut.
7: Wir sind betroffen von der Flut. Wir hatten zwar, wenn ich das vergleiche mit anderen, die ein komplettes Haus verloren haben, nicht viel Wasser gehabt, sind aber auch immer noch nicht durch. Wir haben immer noch Rohbau, haben immer noch Streit mit der Versicherung. Und also das belastet einen schon sehr. Ne? Und dadurch, dass man hier aber die Angebote hat, kann man auf jeden Fall für die Kinder was Tolles bieten. Und dann ist man als Eltern auch mal kurz entsorgt. Also das ist schon sehr wichtig.
1: Der Malzirkus ist anerkannter Kinder- und Jugendträger. Bedeutet, vom Jugendamt offiziell anerkannt, um Aufgaben der staatlichen Kinder- und Jugendhilfe zu übernehmen.
7: Also nach der Flut war es ja auch wirklich für die Flutleute. Ich habe jetzt aber das Gefühl, es ist eher so für alle eigentlich da, weil es so unglaublich breit ist. Man hat ja Angebote für Kinder, die mit Mobbing, dass sie lernen, damit umzugehen, Eltern mit die ganze Internetsache. Also es ist mehr geworden, denke ich, wie nur Fluthilfe. Es ist jetzt mehr so ein soziales Zentrum geworden. Ich denke, das sollte man eigentlich jeder Kreis anbieten können.
1: Doch wie lässt sich so ein Angebot dauerhaft finanzieren?
2: Wir haben jetzt kein festes Budget X jedes Jahr, wo wir definitiv drauf bauen können, sondern wir sind halt im Hintergrund mit mehreren Mitarbeitern immer permanent eigentlich im Fundraising tätig, auch dass wir halt schauen, wo gibt es welche Fördermittel.
1: Rebeccas Projekt wird durch Spenden und Mittel der Kinder- und Jugendhilfe finanziert. Werden die Reformideen der Bundesregierung auch Sie treffen? Es wird diskutiert, ähnliche Angebote stärker an Schulen oder Kitas anzubinden. Für Einrichtungen wie den Malzirkus könnte das im schlimmsten Fall das Aus bedeuten. Für Rebecca keine Option.
2: Ich sehe es immer so als Geschenk, dass ich das, was ich

0: Tour machen kann und darf. Hoppla. Und ja, es ist halt einfach schön, wenn du an so einem Ort merkst, dass was, wofür du jeden Tag kämpfst und arbeitest und wie viel Mühe und Zeit und Leidenschaft und Liebe du da auch reinsteckst, dass das dann fruchtet und den Menschen auch hilft. Das machst du klasse. Hoppla! Hast du dir wehgetan?
1: Nein.
0: Okay. Super.
2: Die Menschen nach Katastrophen unterstützen und besser vor der nächsten schützen. In Sachsen hatte man dafür schon mehr Zeit. Die Stadt Grimma hat 2019 nach 11 Jahren Bauzeit eine Hochwasserschutzanlage fertiggestellt. Über 2 Kilometer lang und 12 Meter tief. Die Investition von 57 Millionen Euro soll die Stadt vor einer erneuten Katastrophe schützen. Kameraden der Freiwilligen Feuerwehr Grimma überprüfen gerade die Funktionsfähigkeit eines der Tore.
3: Ende letzte Woche die Übung.
4: Ja.
3: Da müssen wir jetzt noch mal was kontrollieren. Da hat etwas nicht ganz so geklappt. Und deshalb kontrollieren wir das jetzt aber nach, ob das alles funktioniert. Das ist ja.
4: Bist du das bei 100?
3: Nö, ist nur hier Pergola. Da war was nicht so funktioniert hat, wie wir uns vorgestellt haben.
2: 20 Tore und 58 weitere Verschlusseinheiten wie Fenster müssen im Ernstfall verriegelt werden.
3: So einen Schnitt brauchen wir für die erste Ebene ungefähr eine Stunde, bis wirklich alle Elemente geschlossen sind.
4: Ja, das ist also quasi reine Muskelkraft, mit denen ihr das
3: macht. Das ist eigentlich nicht, als dass wir die Elemente miteinander verschrauben und ineinander ziehen und damit die Dichtlippe sich letztendlich an die Dichtfläche ranzieht und somit ist die Anlage eigentlich schon geschlossen.
2: Droht Hochwasser, braucht es 30 bis 50 Einsatzkräfte, um die Mulde außerhalb der Stadt zu halten.
4: Ich wohne ja selber auch noch in der Innenstadt und es ist schon ein sicheres Gefühl, dass man weiß, okay, hier haben kluge Köpfe halt sich Gedanken gemacht, na, viel Geld in die Hand genommen, um da quasi einen Schutz herzustellen und man vertraut dem schon.
2: Neben der Schutzmauer hat die Stadt Grimma auch ein ausgeklügeltes Warnsystem für ihre Einwohner installiert.
4: Hallo Steffen.
5: Hallo Sören. Na, grüß dich.
2: Steffen Kunze ist Sachgebietsleiter Brandschutz der Stadt Grimma und Chef der Gemeindefeuerwehr.
5: Also, um ehrlich zu sein, lernt man aus jeder Katastrophe. Wir haben Sirenenanlagen in verschiedenen Ortsteilen und natürlich hier in Grimma sehr verstärkt, wo wir die Bevölkerung warnen können mit Sirenentönen und aber auch mit Sprachdurchsagen.
2: Zu den insgesamt 15 Sirenenanlagen kommt ein kommunales Hochwasser-SMS-System, für das sich die Bürger hier registrieren können.
5: Machen wir mal einen manuellen Text und ich schreibe jetzt einfach mal bloß Test rein. Falls die SMS noch an andere geht, würde ich mal Test schreiben. Oh. Und dann drücken wir einmal, okay?
4: Ja, Stadt Grimma. Test, Achtung, Probe, Alarm.
2: Best Practice in Grimma. Deutschlandweit gibt es mittlerweile verschiedene Warnsysteme. Zum Beispiel Apps wie die Notfallinformations- und Nachrichten-App des Bundes. Kurz NINA, die sich jeder einfach auf dem Handy installieren kann.
5: Also ich finde die sehr gut, die sollte sich auch jeder Bürger auf sein Telefon laden.
2: Seit Februar 2023 warnt auch der Mobilfunkdienst Cell Broadcast mit Push-Nachrichten bei sämtlichen Gefahrenlagen. Jedes Handy im Mobilfunknetz ist automatisch damit verbunden. Aber was, wenn das Stromnetz zusammenbricht?
5: Also ohne Netz haben Sie natürlich auch bekommen Sie keine SMS. Und dann ist unsere Rückfallebene immer noch die Sirene. Die sind Akku gepuffert. Wir bräuchten im Ernstfall nicht mal Strom oder ein Netz.
4: Das ist schon so ein markanter Ton. Also da weiß man jetzt, wird's ernst.
2: In Grimma geben Mauer und Warnsysteme vielen Menschen ein Stück Sicherheit zurück. Und im Ahrtal? Wie hat sich dort das Leben und das Gefühl von Sicherheit verändert?
6: Ja, wenn man das jetzt hier so vergleicht, fällt einem erst auf, wie grün da noch vorher war und wie sehr das jetzt noch fehlt. Viele Weinberge im Ortskern sind weg und nicht wieder neu gepflanzt worden. Auch die ganzen Bäume an der Ahr sind weg und dürfen nicht mehr neu gepflanzt werden. Das ganze Treibholz, was dazu geführt hat, dass die ganzen Brücken verstopfen, das gibt es jetzt so nicht mehr. Uns fehlen natürlich auch so die kleinen Plätze, wo man mit den Kindern in die Ahr gehen konnte, ein bisschen sich abkühlen. Da gibt es jetzt leider halt keine Schattenplätze mehr. Wir fühlen uns auf jeden Fall sicherer durch die ganzen Frühwarnsysteme, die es jetzt gibt. Wir haben ja auch das Sirenensystem. Es wird jetzt immer nicht nur unsere normale Sirene getestet, sondern auch immer wieder diese Alarmtöne werden ja getestet. Und ich finde, das gibt einem schon ein sichereres Gefühl.
2: Für den Tourismus im Ahrtal geht es langsam wieder bergauf.
6: Die Leute kommen gerne wieder her. Mittlerweile sind wir einfach auch wieder ein attraktiver Urlaubsort.

0: Also unser großes Ziel ist ja, das langfristig zu erhalten, was wir hier aufgebaut haben. Dass wir weiterhin die Möglichkeit haben, auf diesen verschiedenen Ebenen die Menschen zu unterstützen. Ja, und dass eigentlich jeden Tag wachsen kann.
1: Franziska bleibt der Ahr und ihren Wurzeln treu. Sie sieht die Krise als Chance.
2: Ich glaube, bei uns ist irgendwie das Gute im Schlechten hervorgekommen. Jetzt haben wir ein neues Gasthaus. Wir hätten uns ohne die Flut wahrscheinlich auch nicht gefunden. Also ich habe auf jeden Fall, kann auf jeden Fall positive Dinge irgendwie auch daraus ziehen. Und ja, weiß nicht, wie mein Leben verlaufen wäre, wenn es die Flut nicht gegeben hätte.
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7: Boah, nee, das ist eine Nummer zu krass.
8: Man geht raus auf dieses Brett.
7: Nee, das schaffe ich nicht. Sorry.
9: Furchtbar. Der Puls geht hoch, der Hals schnürt sich zu.
10: Ich dachte, mir wird richtig Blut abgenommen am Arm.
7: Oh Gott.
11: Alter, war ich voll überfordert. 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
10: Oh Gott.
12: Ich kann es nicht aushalten, wenn eine Situation entsteht, wo Türen sich schließen und kein Exit ist.
13: Mein Name ist Schitel Balser. Ich bin Psychologin und arbeite seit über 20 Jahren therapeutisch mit Menschen. Mein Spezialthema sind Ängste und deren Überwindung.
14: Schloss Hohenroda in Nordhessen. Hier treffen sich vier Menschen, die alle ein Ziel haben: raus aus der Angst. Endlich ein Leben ohne Einschränkungen. Seit 4 Monaten arbeiten sie mit Hilfe der Therapeutin Schitel Balser daran, ihre Ängste zu überwinden. Jetzt wollen die vier hier den letzten Schritt in ihr neues Leben wagen. 2 haben es bereits geschafft. Anna aus Kiel hat ihre Angst vor Enge und Kontrollverlust in den letzten 4 Monaten gut in den Griff bekommen und schaut mittlerweile wieder optimistisch in die Zukunft.
15: Sag, du

0: Und auch David aus Ingolstadt hat große Fortschritte mit kleinen Tieren gemacht. Seine panische Angst vor Spinnen hat der lebensfrohe Controller zum großen Teil überwunden.
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0: Jetzt fehlen nur noch Alex aus Regensburg und die Frankfurter Studentin Lucy. Ob auch die beiden ihre Ängste bekämpfen können? Auch diese beiden werden jetzt im Therapieschloss von der Berliner Psychologin Schitel Balser auf ihre letzte Aufgabe vorbereitet. Was dabei auf sie zukommt, wissen sie aber noch nicht.
1: Lucy, als ich dich kennengelernt habe am Anfang,

0: angefangen. Da hattest du ja unglaublich große Angst vor Spritzen, vor Nadeln. Also zum Beispiel einfach eine normale Blutabnahme beim Arzt war für dich unvorstellbar und hattest du auch wirklich noch nie vorher gemacht. Ne? Wir gucken uns jetzt mal deine Geschichte an.
1: Auch Lucys Therapie hat vor 4 Monaten im Therapieloft in Idstein bei Frankfurt begonnen. Ganz behutsam, denn die Bioinformatik-Studentin hat ein großes Problem.
2: Ich erwarte jetzt Lucy. Sie hat eine ganz spezielle Form der Angst, und zwar eine sogenannte Blutspritzenphobie. Und das heißt, alles, was mit Spritzen, mit Impfen zu tun hat oder auch mit Pika vom Arzt, das ist sehr schwer für sie oder unaushaltbar. Und ich vermute, dass sie jetzt sehr aufgeregt hier ankommen wird, weil das sind meistens Menschen, die eher auch ein hohes Ängstlichkeitsniveau haben.
3: Ich erwarte von Chitelle, dass sie mir viele Fragen stellt zu meiner Angst, um erstmal zu verstehen, was überhaupt mein Problem ist.
4: Hallo.
0: Wie geht's dir?
4: Mir geht's gut, ja.
0: Ja? Mhm. Bist du nicht zu aufgeregt?
4: Ein bisschen, aber es ist okay.
0: Okay, aber das gehört auch dazu.
4: Ja,
0: und ich finde es total toll, dass du dich deiner Angst stellst. Mhm. Genau, dafür sind wir ja da und ich möchte gucken, wie ich dir helfen kann.
1: Lucy studiert in Frankfurt Bioinformatik und wirkt nicht wie ein Angsthase. Ihr Freund Joshua kennt aber ihre verborgene Seite.
5: Ich kenne Lucy seit 4 Jahren, seit 2018. Da sind wir auf dieselbe Schule gekommen. Und wir sind jetzt seit 2 Jahren zusammen. Also in der Regel machen wir viel zusammen. Wir sind eigentlich fast jeden Tag, sehen wir uns irgendwie. Grundsätzlich gehen wir dann doch auch schon raus, oft raus, gehen spazieren in Frankfurt oder gehen irgendwo was essen, je nachdem, worauf wir gerade Lust haben. Ich würde sagen, Lucy ist ein sehr lebensfroher Mensch. Lucy unternimmt sehr viel, sowohl mit ihren Freunden als auch mit ihrer Familie. Also in der Regel hat Lucy immer was zu tun. Was sie am meisten eigentlich auszeichnet, ist ihr Ehrgeiz und ihr Fleiß. Also egal, was sie sich eigentlich irgendwie vornimmt, sie schafft es irgendwie dann doch immer, auch wenn es schwierig ist. Lucy hat Angst vor Spritzen. Das ist mir erstmal gar nicht aufgefallen, natürlich, weil man das natürlich nur dann merkt, wenn man natürlich auch eine Spritze bekommt. Und das passiert ja jetzt nicht so häufig. Aufgefallen ist es mir dann bei einer Impfung. Und dann bin ich tatsächlich auch mit reingegangen. Und da war es dann doch schon, dass sie da sehr stark drauf reagiert hat. Also sie musste sich hinlegen und hat geweint, weil es einfach eine schlimme Situation war. Und es wäre natürlich schön, wenn sie das überwinden könnte.

0: Ich hatte schon Patienten mit Blutspritzenphobie, aber tatsächlich kommen die nicht so oft in eine therapeutische Praxis, weil die vermeiden es. Die haben oft gar nicht so die Motivation, das zu bearbeiten, sondern sagen einfach, nee, ich versuche das einfach gar nicht erst geschehen zu lassen. So, ich habe dir was mitgebracht. Die Spritze mit der Nadel. Wie ist es für dich, das zu sehen?
1: Es ist okay. Es liegt noch weit weg von mir. Mhm. Die Nadel an der Spritze zu sehen, war schon sehr, ja, schon fast eine kleine Herausforderung, weil ich sowas noch nie mir so genau angeschaut habe, vor allem, weil ich da vorher ja auch so eine gewisse Angst habe. Das ist eigentlich was, was ich allgemein vermeide.
0: Okay, aber man merkt, du bist schon wieder so ein bisschen am Rattern, ne? Kopfkino geht los.
1: Ja.
0: Nämlich, was denkst du?
1: Also ich habe wieder so Bilder einfach im Kopf von Spritzen, die halt gespritzt werden.
0: Die Herausforderung jetzt für dich wäre, den Apfel und die Spritze zu nehmen und die Spritze reinzupieken. Ist das für dich vorstellbar?
1: Ja, das ist ja okay.
0: Hast du so eine Spritze schon mal in der Hand gehabt?
1: Nein.
0: Okay.
1: Nein, tatsächlich nicht.
0: Also es wirkt so, als wärst du auch ein bisschen neugierig.
1: Ja, bin ich. Mhm. Aber es ist auch komisch, das so nah zu sehen. So genau habe ich es mir noch nie angeguckt.
0: Mhm. Und wenn du dir es genauer anguckst, macht es eher mehr Angst oder weniger?
1: Ja, mehr.
0: Gut, dann würde ich dich jetzt bitten, wirklich die Nadel mal in den Apfel zu pieksen. Was für ein Gefühl war das jetzt?
1: Ich glaube, es ist nicht vergleichbar mit einem Arm oder so. Also es war mehr Widerstand.
0: Mhm.
1: Ja, also es war trotzdem ein komisches Gefühl.
0: Dann die Spritze in den Apfel zu pieken, war für sie ja dann doch relativ leicht. Ich finde, man hat auch gesehen, dass dann so ein bisschen so die Wissenschaftlerin in ihr wieder durchkam. Dann entstand auch so eine Neugier, sich doch die Spritze anzugucken und das so rauszufinden und noch zu gucken, wie fasst man die an. Ich würde dich noch was fragen, nämlich den Apfel mal wegzulegen.
1: Ja.
0: Und einfach mal mit deinem Finger so an die Spitze zu tippen, dass du schon diesen Pieker merkst, aber natürlich nicht wirklich, dass es dich verletzt.
1: Das wäre das Letzte, was ich jetzt gemacht hätte.
0: Was kommt dann für ein Gefühl auf?
1: Naja, schon irgendwie Angst.
0: Vor was?
1: Dass es in meinen Finger geht, so.
0: Mhm, okay. Hast du es gespürt?
1: Das war schon gut. Also das hat schon noch so ein bisschen meine Vorstellungskraft in Gang gebracht, wie das Ganze funktioniert, also wie das Ganze genau aussieht, wenn diese Nadel dann zum Beispiel in meine Haut, in meinen Arm, in mein Bein, wie auch immer, eindringt, das konnte ich mir dann schon genauer vorstellen. Also ja, es war nicht so gut.
0: Also du hast kurz die Berührung gehabt.
1: Mhm. Mhm.
0: Und wie war das? Da wird schon mehr die Aufregung, ne?
1: Ja. Ja.
0: Mhm.
1: Was also das ist nichts Schönes.
0: Ja, was passiert mit dir?
1: Ja, alleine wenn ich das jetzt sehen würde, dass meine Haut so schon so eindellt sozusagen, wäre das schon viel.
0: Mhm. Ja, man merkt, du bist jetzt wirklich angespannter, ne?
1: Mhm. Ja.
0: Mein erster Eindruck von Lucy war tatsächlich, dass sie sehr kontrolliert ist, dass sie viel von sich abverlangt, dass sie etwas möchte und sich Ziele setzt und dann auch alles dran setzt, um das auch wirklich zu erreichen.
2: Jahrelang konnte Lucy Begegnungen mit Spritzen vermeiden. Bis letztes Jahr. Da kam die Corona-Impfung, für Lucy ein Horrorerlebnis, das sie noch immer nicht überwunden hat. Jetzt hofft sie auf Hilfe durch die Psychologin.
3: Ja, Lucy, jetzt erzähl du doch mal aus deiner Sicht, wie war das damals für dich? Wie war deine Angst?
1: Also, das war bei mir eigentlich ein riesengroßer Druck. Ein riesengroßer Druck, so auch auf der Brust, wie alle das schon gesagt haben. Das ist ein ganz beklemmendes Gefühl. Du willst in die Situation gar nicht sein. Du willst so schnell wie möglich wieder raus, weil manchmal gibt es ja auch kein Zurück mehr. Und das einfach nur überwinden. Mhm. Aber dann habe ich halt immer geweint und kam überhaupt nicht mit diesem ganzen Druck zurecht. Mhm. Ich hatte keine Möglichkeit, damit irgendwie gut umzugehen.
3: Ja, du hattest noch keine Technik, ne? Du wusstest nicht, wie du dich selber beruhigst und wie du diese Entscheidung treffen kannst, okay, ich gehe da jetzt durch.
1: Ja.
2: Doch das soll jetzt anders werden. In ihrem Therapieloft will Chitelle Lucy langsam an ihre Grenzen führen. Heute mit Hilfe eines erfahrenen Kinderarztes.
0: So, bitte Lucy.
1: Ja.
0: Genau, komm mit mir mit. Guck mal, hier ist dieser schöne Stuhl.
1: Als ich den Stuhl gesehen habe, habe ich mir schon gedacht, was auf mich zukommt. Also ich war mir aber noch nicht ganz sicher. Aber es ist ja schon ein sehr klares Bild. Sieht aus wie beim Zahnarzt oder so. Also als würde ich jetzt gleich eine Spritze kriegen.
0: Okay, es ist sehr interessant, wie immer deine Assoziationen sind. Weil es ist eigentlich ein alter Friseurstuhl, aber es stimmt. Mhm. Ich habe jetzt hier gleich einen Arzt, der zu dir kommt, Herr Dr. Jung. Und die erste Herausforderung wäre jetzt, dass er mit diesem Pieker kommt.
1: Ich bin schon so ein bisschen in so eine Panik verfallen, weil ich auch direkt angenommen habe, dass mir Blut abgenommen wird.

0: Wie geht's dir gerade?
1: Nicht gut.
2: Nee, ich seh's dir an.
1: Ja, ich habe auch ein bisschen Angst jetzt, ja.
2: Und deine Angst wäre auch bei 8. Und du weißt ja, der Weg, um aus der Angst rauszukommen, geht nur, wenn man durch die Angst durchgeht. Ne? Es ist total okay, dass du jetzt Angst hast. Es wäre komisch, wenn du keine hast.
1: Ja.
2: Also Angst ist ja im Grunde genommen nur eine Alarmbereitschaft des Körpers. Das heißt, der Körper reagiert auch. Das heißt, das Herz rast. Das Herz muss aber auch rasen, damit die Extremitäten, die Arme und Beine mit Blut versorgt werden, damit man kämpfen oder fliehen kann. Das ist der archaische Hintergrund von Angst und Angstbereitschaft. Das ist das Adrenalin, was in uns gepumpt wird. Aber eigentlich geht es darum, bei der Angst einfach nur wach zu sein und weiter zu entscheiden und zu sagen, okay, ich gehe Schritt für Schritt durch. Wie geht's denn dir jetzt, Lucy?
1: Ich bin schon sehr aufgeregt jetzt.
2: Du kämpfst gerade total mit dir, ne? Ja. Was wäre jetzt eigentlich dein Impuls?
1: Zu weinen.
2: Ja. Was ist deine Befürchtung jetzt gerade?
1: Ich weiß nicht, auf was ich jetzt warte.
2: Ja. Ich würde sagen, dass Weinen bei Angst noch mal sehr anders ist als bei Traurigkeit. Bei Traurigkeit hat es ja sowas ganz Entladendes und Befreiendes. Bei Angst ist es eher diese Verzweiflung, diese Hilflosigkeit. Und aus der Hilflosigkeit dann dieses, das Weinen. Das heißt, es ist nichts Befreiendes. Es geht jetzt darum, dass du Schritt für Schritt mit deiner Angst konfrontiert wirst. Aber dass du das Gefühl hast und dass du merkst, du kannst es selber mitsteuern. Und dass du dich dem annäherst. Weil Angst kann nur dann gelöst werden, wenn man sich ihm annähert und nicht in die Vermeidung geht. Ich dreh dich mal um mit deinem Stuhl.

0: Ich habe gemerkt, ich werde hibbelig. Ich war angespannt. Ich habe meine Hände verkrampft. Und ich habe auch angefangen zu schwitzen. Und mir ist auch direkt so ein Kloß im Hals gewesen.
1: Wir werden erstmal bei Ihnen völlig unblutig den Puls und den Sauerstoffwert messen.
0: Oh Gott.
1: Man steckt das einfach so rein, dann geht das zu.
0: Ach so, ja.
1: Und dann misst das.
0: Okay.
2: Okay, ich lasse euch mal jetzt mal und ich bin aber im Raum, okay?
0: Kann ich meine Hand ablegen?
1: Ja, ja, ganz ruhig.
0: Ich glaube, sowas um die 100 war mein Puls, also schon höher als im Normalzustand. Und es hat mir schon so ein bisschen meine Aufregung genommen, aber andererseits war mir dann auch noch mehr bewusst, okay, du hast wirklich einen hohen Puls.
1: Hervorragende Sauerstoffwerte.
0: Das ist ja beruhigend.
1: Lösen wir das? Das war's schon. So. Und kommen zu Ihnen. Also wir demonstrieren das erstmal, wie das normalerweise geht.
0: Mhm, besser ist es.
1: Ich habe hier ein Gerät. Da ist eine Nadel drin, die ich aber nicht auslöse. Also ich würde das jetzt nur demonstrieren und einfach nur an den Finger dran halten.
3: Man muss sehr gefühlvoll auf die Patienten eingehen. Man muss Zeit haben, man muss ihnen Zeit lassen.
1: Und dann wird das hier aufgesetzt und dann wird hier oben drauf gedrückt und ausgelöst. Und das ist dann alles.
0: Und
1: das zwickt ein klein bisschen.
4: So, Lucy, das wäre jetzt ja eine Möglichkeit, ne? Dass du das jetzt in dem Rahmen mal erlebst. Wie geht's dir? Möchtest du das jetzt machen?
0: Also ja, eigentlich schon. Ich dachte, mir wird richtig Blut abgenommen am Arm.
4: Jetzt geht's wirklich erstmal um diesen Fingerkieker. Mhm. Also da hat man genau dieses Karussell und die Achterbahnfahrt von ihr und den Emotionen sehen können. Und ich finde, sie ist da wahnsinnig gut mit umgegangen. Sie hat maximale Angst gehabt und hat aber trotzdem nicht abgebrochen und hat gesagt, ich mache das jetzt. Aber du musst dich schon auch bereit fühlen, dass du sagst, okay, du wagst es jetzt, ja?
0: Ja.
4: Okay, super.
0: Okay. Ja, ich denke aber,
1: versuchen wir es mal.
0: Genau.
1: Ich halte es jetzt hier so dran.
0: Das Ding ist nicht schon drauf.
1: Jetzt hat es geklappt. Mhm.
0: Als er dann letztendlich in meinen Finger eingestochen hat, war ich auch gerade noch im Begriff zu fragen, was er denn da jetzt eigentlich macht. Dann hat er es aber schon gemacht und dann habe ich es in dem Moment gar nicht so stark wahrgenommen, weil ich sehr abgelenkt davon war, von dem Punkt, dass ich verwirrt war, was er überhaupt macht.
4: Und, du hast es schon geschafft, das war der Pieker. Und, wie war das?
0: Okay.
4: Das hast du zum ersten Mal jetzt wirklich gemacht bekommen?
0: Ja.
4: Und war es schlimmer oder weniger schlimmer, als du befürchtet hast?
0: Weniger schlimm. Es hat sich angefühlt wie ein Bienenstich.
4: Nein, also nicht Bienenstich angenehm, ist, aber...
1: Ja. Bienenstich ist wesentlich heftiger.
0: Ich weiß, es kommt noch mehr auf mich zu. Aber andererseits bin ich auch froh, dass ich jetzt schon ein bisschen was geschafft habe und es schon angefangen ist alles und nicht mehr so lange dauert, bis es mir vielleicht irgendwann nicht mehr schwer fällt, Spritzen zu bekommen.
4: Bist du erleichtert auch?
0: Ja.
4: Okay. Bist du auch ein bisschen stolz auf dich?
0: Also ich meine, es ist ja nichts Schlimmes, was ich gerade gemacht habe. Ich weiß nicht, ob man darauf stolz sein sollte.
4: Nee, es ist nichts Schlimmes. Für die meisten wäre es nicht schlimm, aber für dich war es schlimm. Und für dich ist es ein Riesenfortschritt. Du hast jetzt was erlebt, was du noch nie erlebt hast. Und deine Angst vorher war wirklich schlimmer als in dem Moment. Dann warst du auf einmal ganz ruhig und du wirktest hochkonzentriert.
0: Ja.
4: Ich denke, was Lucy heute erreicht hat, war wirklich ein großer Erfolg. Also weil sie wirklich so in ihre ganzen Emotionen reingegangen ist und weil wirklich alles passiert ist, wovor sie wirklich Angst hatte. Sie hat sich dem total gestellt. Soweit wollten wir auch gehen. Es gibt immer die Möglichkeit, auch schneller weiterzugehen. Aber du bestimmst ja das Tempo.
0: Mhm.
4: Okay, super.
5: Lucy studiert in Frankfurt Bioinformatik und ist medizinische Themen eigentlich gewöhnt. Doch ihre eigene Blutgruppe kennt sie bis heute nicht. Denn Blut abnehmen geht bei ihr gar nicht. Zu groß ist ihre Angst vor dem kleinen Pieks mit der spitzen Nadel.
6: Lucy, wie war das jetzt für dich, das zu sehen? Ich meine, war heftig damals.
0: Absolut lustig. Also,
6: lustig?
0: Ja, wirklich, weil das, was ich da gemacht habe, war ja wirklich nichts Schlimmes. Also jetzt auch im Nachhinein überhaupt nichts Schlimmes.
6: Aber das wusstest du ja vorher nicht.
0: Ja, ja. Ich habe aber auch so ein bisschen die Empathie mit mir verloren dafür, wie ich mich da gefühlt habe.
7: Mhm. Du warst halt auch so nervös, weil du nicht wusstest, was passiert, glaube ich.
0: Ja, ich hab gedacht, dass mir Blut abgenommen wird. Ja. Und ich dachte, total krank, das könnt ihr jetzt nicht machen. Er hat ja sogar gesagt, dass es nur ein Pieks ist, aber da war ich schon völlig
6: Du hast da nicht mehr vertraut, ne? Du dachtest so, Blut abnehmen, what?
0: Ja.
7: Ja. Ja. Du warst auf einen ganz anderen Film, was eigentlich die ganze Zeit los war. Ich kann es nachvollziehen, weil es mir auch immer gibt. Also wenn man es jetzt von außen so sieht, was halt dieser Opa, Kinderarzt, der Süße, der kommt mit dem Pizza und so. Und du warst aber schon voll mit dem Stuhl, den du schon als Zahnarztstuhl betitelt hast, in deinem Film.
0: Ja.
7: Scheiße, jetzt passiert's.
0: Ja,
7: so,
0: da war gar nichts Rationales
7: mehr. Nee, nee, und das hat man aber voll krass.
8: Aber es sah schon brutal aus, wie der da drauf gedrückt hat.
0: Ja, ich glaube, das muss man auch relativ festmachen, dass es überhaupt erst ausgelöst wird.
8: Okay.
5: Bevor Schittell aber mit Lucy weiterarbeiten kann, will sie wissen, woher Lucys panische Angst vorm Blutabnehmen kommt. Dazu hat sie sich erneut mit ihr in Idstein in ihrem Therapieloft verabredet.
4: Also viele finden es ja unangenehm, aber bei dir ist es schon mehr als unangenehm, ne?
0: Es ist so ein Gefühl von Ekel. Also wenn ich merke, dass diese Spritze in meinem Arm ist, das widert mich auch irgendwie an. Also ich finde das sehr unangenehm. Mhm. Und wenn ich in die Situation komme, werde ich auch sehr, sehr aufgeregt. Also schon bis zu dem Moment, wo ich dann weinen muss. Ich bin sehr, sehr zittrig. Ich fange an, also meine Hände werden schwitzig und kalt und ich kann nicht mehr ruhig sitzen. Ich werde hibbelig und mir verschlägt es auch so ein bisschen die Sprache. Also ich kann dann oft nicht mehr erklären, was ich jetzt habe. Wenn Spritzen vor allem sehr lang sind, finde ich das sehr eklig. Und wenn sie sehr klein sind, das wird dann auch immer schlimmer. Und wenn
4: also sehr lang und sehr klein ist schlimm. Mhm. Mhm.
0: Wenn Ärzte halt damit nicht gut umgehen können, macht es die Situation auch noch immer viel schlimmer.
4: Wie reagieren die denn im Allgemeinen, wenn die merken, so, wow, du bist jetzt echt gerade panisch?
0: Also im Allgemeinen gibt es einige, die sehr verständnisvoll sind. Das macht es für mich besser. Aber es gibt auch viele, die damit sehr blöd umgehen, also die mir ein Gefühl davon geben, dass es nicht normal ist. Also die schlimmste Situation war für mich eine Reaktion einer Ärztin. Mir hat es die Sprache verschlagen. Ich konnte nicht mehr gut erklären, was mein Problem ist. Und dann habe ich es irgendwann doch hingekriegt zu sagen, ich habe jetzt eine große Angst davor. Und dann war sie so total, wie, Sie haben jetzt Angst davor? Müssen wir sie jetzt hinlegen oder was? Und war schon fast vorwurfsvoll. Und das war für mich natürlich, also ich will nicht sagen ein Albtraum, aber eigentlich schon, weil das ist das Schlimmste, was einem passieren kann, wenn man so eine Angst hat.
4: Wie gehst du damit um?
0: Es kommt drauf an. Manchmal kann ich mich noch so ein bisschen regulieren und denken, okay, es ist nicht schlimm, es ist alles gut. Aber in manchen Situationen ist es dann so, dass ich es nicht mehr kontrollieren kann und dass ich wirklich so diese Fähigkeit verliere, mich dann zu regulieren und zu sagen, es ist alles gut, es ist nichts Schlimmes. Vor allem die Fähigkeit zu sprechen verliere ich dann. Also wenn mir dann der Arzt gegenübersteht und ich sozusagen jetzt erklären müsste, was mein Problem ist,
4: ja,
0: kann ich das nicht, weil sonst fange ich an zu weinen oder verliere so die Fassung.
4: Also bist wirklich total mit dir am Ringen.
0: Genau.
4: Und das löst wahrscheinlich noch stärker diese Hilflosigkeitsgefühle aus, oder? Wenn du nicht mehr sprechen kannst, dann kannst du dich nicht artikulieren und die wissen nicht, was mit dir los ist.
0: Genau. Das ist halt dann das Schlimmste, wenn ich nicht mehr sagen kann, was mit mir ist.
4: Und wann ist es zum ersten Mal aufgefallen? Schon als Kind? Oder wann hattest du zum ersten Mal Probleme damit?
0: Also ich hatte da eine Situation in meiner Kindheit. Die Situation mit meiner Schwester, als ihr Blut abgenommen worden ist und es dann ihren Arm runtergelaufen ist. Also ich weiß noch, dass mir daraufhin halt schwarz vor Augen wurde und meine Mutter, meine Schwester mich dann sozusagen da ganz schnell aus diesem Blutabnahmezentrum rausbegleitet haben und wir durch irgendeinen Notausgang gegangen sind und es war ganz dramatisch dann auf einmal und ja, seitdem habe ich das, dass ich nicht mehr gut mit Spritzen
4: umgehen kann. Und jedes Mal, wenn es dazu kommt, sagen, wenn du dem ausgesetzt bist.
0: Ja.
4: Für ein Kind ist es schrecklich, Blut zu sehen. Und auch die Schwester war irritiert. Das heißt, da waren viele Emotionen mit im Spiel. Vielleicht hat sich auch die Mutter aufgeregt. Also das kann schon durchaus sein, dass das sozusagen für sie so den Zusammenhang gelegt hat. Oh Gott, was passiert da? Und das möchte ich nie erleben. Und wie ist es denn bei einer Blutabnahme? Wie geht's dir da und wie schaffst du das?
0: Also Blut abnehmen, ich kann mich nicht daran erinnern, dass mir das jemals passiert ist, also dass ich das jemals gemacht habe.
4: Also das würdest du auch nicht tun, also du vermeidest es.
0: Genau, ich würde es auch jetzt nicht machen.
4: Und was beim Blutabnehmen wäre jetzt zum Beispiel deine größte Angst?
0: Also dieser Moment des Einstechens und auch dieses Gefühl, also ich weiß zwar nicht, wie es sich anfühlt, aber ich stelle mir vor, dass man es merken kann, wenn die Nadel noch im Arm steckt sozusagen. Das wäre, glaube ich, meine größte Angst. Also, dass ich auch permanent mit dem Gedanken konfrontiert bin, dass da jetzt gerade eine Nadel ist. Dadurch, dass ich es ja spüre.
4: Und ich sehe, du hast Ohrringe. Das heißt, du hast mal Ohrlöcher stechen lassen. Wie war das denn?
0: Also, komischerweise habe ich davor keine Angst, weil es die Nadel nicht in mir bleibt, sondern sozusagen durchgeht.
4: Nur so ein Schuss ist.
0: Genau. Also
4: das war ganz unproblematisch für dich.
0: Nee, auch nicht unproblematisch, aber schon einfacher.
4: Warum das mit dem Ohrstechen kein Problem war, fand ich auch spannend. Also, weil da kommt es wirklich auch jetzt nur wieder auf Ihre Begründung an. Es muss nicht logisch sein, es muss mir nicht einleuchten, ich muss nur Ihre Logik irgendwie verstehen. Und wann zuletzt, wann hattest du jetzt zuletzt das erlebt und war es wirklich ein schlimmes Ereignis?
0: Also, das letzte Mal war sogar beim Zahnarzt. Da sollte eine Füllung von mir aufgefrischt werden. Da wollte mir der Zahnarzt dann halt eine Betäubungsspritze geben, damit es nicht so schmerzhaft ist. Und ich war schon so weit, dass ich gesagt hätte, ich mach's lieber ohne.
4: Oh, wow.
0: Weil diese Spritze für mich noch viel schlimmer gewesen wäre. Vor allem im Mundbereich finde ich das sehr...
4: Ist noch mal schlimmer?
0: Ja, finde ich schon. Also dieses Gefühl ist viel intensiver. Er hat dann daraufhin sehr verständnisvoll reagiert und gesagt, ja, alles gut, wenn Sie noch mehr Vorbereitungszeit brauchen, können wir das gerne auch in einem Monat machen. Das hat mich sehr stark überfordert und dann hatte ich halt... habe ich jetzt einfach noch ein bisschen Zeit, mich darauf einzustellen.
5: So eine Situation kommt Chitel wie gerufen. Ein paar Tage später kann sie mit Lucy direkt im Alltag an ihrer Angstüberwindung arbeiten. Vor Ort, direkt bei Lucys Zahnarzt in Schotten.
4: Lucy, wir sind ja jetzt in der Situation, von der du mir erzählt hast. Quasi da, wo du abgebrochen hast, nämlich bei deiner Zahnarztbehandlung. Wie geht's dir jetzt gerade?
0: Ich bin schon aufgeregt, ja.
4: Okay, je näher es kommt.
0: Auf jeden Fall.
4: Ist ja normal, gehört dazu, aber du sagst, du willst es jetzt angehen.
0: Ja.
4: Okay. Ich erkläre es dir jetzt schon mal, dass du es schon mal gehört hast, und zwar, wenn die Spritze kommt. Dann ist es wichtig, dass du vorher erst mal einatmest und dann den Atem anhältst. Allen anderen Angstpatienten sage ich immer weiteratmen, aber bei dieser Angst ist es wichtig, dass du anhältst, weil das macht nämlich, dass die Blutgefäße sich erweitern. Das heißt, es ist leichter mit der Spritze und du spürst es auch weniger. Plus dein Schmerzempfinden wird weiter herabgesenkt. Und du konzentrierst dich bitte auf diesen Atem.
0: Dass Chitel dabei ist, hilft, denke ich schon, weil sie mir gute Übungen geraten hat, was ich machen kann, damit ich ein bisschen beruhigter bin. Und weil sie mir, denke ich, auch gut zureden wird und das Ganze vielleicht ein bisschen mir abnimmt, meine Nervosität.
9: Sind Sie soweit?
0: Ja, ich bin soweit.
9: Dann können Sie gerne mitkommen.
0: Alles klar.
4: Ich würde Sie begleiten, ja?
9: Ja, sehr gerne. Okay. Kein Problem.

0: Lucy ist generell motiviert. Sie mag es auch nicht, wenn sie Sachen nicht kann und abbrechen muss. Das heißt, das saß ihr jetzt quasi noch im Nacken.
1: Sind Sie soweit? Können wir mit der Behandlung beginnen?
2: Ja.
1: Super. Ich werde Ihnen erstmal ein Oberflächenbetäubungsmittel geben. Das ist in dieser Sprayflasche. Okay, das war's. Jetzt warten wir ein paar Sekunden. Wir lassen das einwirken. Das wirkt sehr schnell.
0: Lucy, wie geht's dir?
2: Es schmeckt ganz komisch.
0: Ja. Bist du bereit?
1: Jetzt werde ich Ihnen ganz vorsichtig, ganz sachte die Injektion geben. Sie möchten sie nicht sehen?
2: Nein.
1: Okay, gut.
0: Das heißt, jetzt einmal tief einatmen bitte, Lucy. Jetzt machen wir, was wir geübt haben. Tief einatmen und dann jetzt Atem anhalten.

0: sehr gut. Es wird jetzt ein komisches Gefühl entstehen. Sie werden das Gefühl haben, dass es dick wird an der Stelle. Es wird aber nicht wirklich dick. Okay, das war's.
1: Super und geschafft, Lucy.
0: So, jetzt lassen wir das noch ein bisschen einwirken.
2: So, Sie können jetzt ausspülen. So, Wasser drin?
0: Mhm. Ja, da haben wir jetzt Wasser drin in dem Becher. Das können Sie jetzt benutzen, um den Wollen auszuspülen.
3: Ist auf jeden Fall ein Erfolgserlebnis für mich, dass ich das jetzt gemacht habe. Und ich habe es mir auch schlimmer vorgestellt, als es jetzt war. Es hat kaum wehgetan. Es hat halt relativ lang gedauert. Das fand ich herausfordernd gerade. Aber ich war auch gut abgelenkt.
0: Aber Sie haben sich wirklich hervorragend im Griff gehabt.
3: Ich habe aber versucht, die Luft anzuhalten. Das ging nicht.
1: Okay.
3: Mhm.
1: Ja.
0: Also man hat Ihnen überhaupt keine Angst angemerkt. Mhm. Also es war hervorragend.
4: Ich denke, dass sie das jetzt geschafft hat, ist auf jeden Fall eine Basis dafür, dass sie sich selbst vertraut und dass sie weiß, so kann sie Schritt für Schritt weitergehen und sich auch selber immer wieder Herausforderungen. Und das muss es nicht mehr vermeiden. Mensch, super gemacht! Wie war's denn?
3: Ich bin erleichtert.
4: Hast du echt gut gemacht. Jetzt fällt es echt von dir ab. Ne? Du warst echt super tapfer.
3: Ja.
4: Ich habe mich ehrlich gesagt ein bisschen gewundert, dass du da so stoisch durch bist. Ja. Komm, wir gehen jetzt.
5: Tränen der Erleichterung. Lucy hat einen gewaltigen Schritt gemacht. Ohne Chitel wäre ihr das wahrscheinlich nicht so einfach gefallen. Doch Lucys Reise ist noch nicht zu Ende. Das traumatische Erlebnis aus ihrer Kindheit muss noch verarbeitet werden. Ob Chitel das gelingt?
4: Und ihr, was sagt ihr? Wie hat sie sich geschlagen?
6: Ja, ich fand es total krass. Also die emotionale Seite erst, dass dich das ja voll mitgenommen hat. Und dann, dass dich das aber auch getraut hast.
7: Ja. Ja, und die Anspannung auch von den ganzen Monaten, Jahren, die löst sich dann auch, wenn man eben halt hinschaut zu dieser Angst. Mhm. Das ist auch, sind auch die Tränen. Ich habe das Gefühl, man durchspült irgendwie diese ganzen Themen.
4: Und ihr seht ja auch, aber es hat ja was Universelles. Also ihr seid alle in diesem maximalen Widerstand. Körperlich, emotional, mental. Also die Angst hat immer diese typischen Prinzipien, die sie durchläuft. Wie ist es für euch? Hättet ihr auch oder hattet ihr mal Angst vor Spritzen oder sagt ihr easy?
8: Also ich würde jetzt auch nicht zum Hobby mich spritzen lassen. Aber wenn es sein muss.
4: Das wäre auch bedenklich, wenn es so wäre.
8: Aber wenn es sein muss, dann. Ich gucke halt nicht hin.
6: Also der Peak selber ist ja nicht unbedingt immer das Schlimme. Manchmal merkt man ja gar nichts. Aber diese Vorstellung, dass man sich jetzt was in seinen Körper hinein injiziert, das ist ja nicht natürlich.
7: Hast du Angst vor dem Schmerz, den Peaks? Oder was ist da deine Angst?
3: Ich kann es nicht sehen. Es widert mich an. Mhm. Auf irgendeine Art und Weise. Und deswegen habe ich so diesen Druck. Mhm. Also das ist schon fast so ein Ekel, der diese Angst auslöst.
5: Mhm. Und deshalb geht es jetzt ans Eingemachte. Dazu hat Chitel Lucy 4 Wochen später nach Sylt eingeladen. Hier hat sie hinter den Dünen ein kleines Landhaus angemietet, in dem die beiden ganz ungestört sind. Losgelöst aus ihrem Alltag will die Psychologin hier mit Lucy eine Reise in ihr verborgenes Inneres unternehmen.
4: Mit Lucy wollte ich auch eine Hypnose machen. Gerade bei so einer Blutspritzenphobie merkt man, wie sie darüber spricht, wie stark Worte und Bilder sie selber sich im Kopf kreiert. Also dieses berühmte Kopfkino. Okay. Eine Hypnose bedeutet, dass wir dein Unbewusstes umprogrammieren. Das ist eine ganz spezielle Form der Hypnose, die heißt Rapid Transformation Therapy. Das heißt, es geht rapid und es ist wirklich eine Transformation.
3: Ich war sehr nervös, als Chitel gesagt hat, sie wird mich hypnotisieren. Die ganze Situation hat mich ein bisschen aufgewühlt.
4: Okay, dann sag du mir mal genau, was möchtest du lösen? Was ist dein Wunsch? Wenn wir jetzt mal sagen, du hast jetzt einen Zauberstab, du darfst dir das wünschen, nach der Session ist es weg. Was würdest du dir wünschen?
3: Naja, ich würde mir wünschen, dass ich einfach keine Aufregung mehr spüre Mhm. Wenn ich eine Spritze kriegen soll.
4: Dann bitte meine Fingerspitzen anschauen, ganz weit nach oben deine Augen rollen und tief einatmen. Und ausatmen. Und die Augen oben festgetackert lassen und die Augenlider darüber hinweg schließen. Rühr dich kurz, lasse deine Augen fest, aber entspannt verschlossen und vergesse sie. Und du gehst tiefer und tiefer und lässt dich driften und gleiten. Du wirst wieder zu der kleinen Lucy, dem Mädchen. Und nun schaust du an dir hinab und du siehst auf deine Füße. Du siehst die Schuhe, die du damals oft getragen hast. Und wenn ich an deine Stirn tippe, dann siehst du diese Szene, diesen Moment. Was siehst du?
3: Die Situation, in der meiner Schwester Blut abgenommen wurde.
4: Ja, wie alt warst du da?
3: 8, 9.
4: Mhm. Und beschreib mal, was siehst du und was erlebst du?
3: Also ich stehe neben meiner Schwester, die auf einer Liege liegt.
4: Mhm. Du stehst direkt daneben?
3: Ja.
4: Mhm.
3: Und ihr wird Blut abgenommen.
4: Was hast du gesehen?
3: Also ich habe noch gesehen, wie die Nadel wieder rausgezogen wurde. Ich weiß, dass ihr Blut den Arm runtergelaufen ist.
4: Und dann, wie war das für dich, das zu sehen, wie da das Blut runterrinnt?
3: Ich bin später, kurz danach, bin ich fast umgefallen.
4: Wenn ich an deine Stirn tippe, dann gehen wir zu einer Situation in deinem Leben, wo du ganz allgemein irgendwie das Gefühl hattest, dass du Angst hattest, die Kontrolle zu verlieren. Was siehst du?
3: Ich saß auf der Liege bei meiner Hausärztin.
4: Mhm.
3: Und sollte geimpft werden. Und war dann sehr angespannt und aufgeregt. Und ich habe, glaube ich, auch geweint. Und dass sie mich dann geimpft hat.
9: Sie hat das, glaube ich, einfach nicht verstanden und mich auch deswegen dann so ein bisschen falsch behandelt. Sie hat es ja dann versucht. Aber trotzdem habe ich das als eine schlimme Erinnerung im Kopf, weil ich da auch einfach total panisch war und es gar nicht irgendwie so wahrgenommen worden ist.
4: Also du hättest jemanden gebraucht, der da geduldiger, verständnisvoller, liebevoller ist.
3: Mhm.
4: Mhm. Okay, gibt es sonst noch eine Situation in deinem Leben, wo das so ein Gefühl ist, das Gefühl hast, ich musste alleine durch und musste dich zusammenreißen und hast aber eigentlich Angst? Was gibt's da?
3: Hatte ich schon viele Situationen, mein Studium.
4: Ja.
3: Also meine Schulzeit und so.
4: Und von dir verlangt hast, gut zu sein und zu funktionieren.
3: Ja.
4: Und war es anstrengend? Fiel es dir schwer, gut zu sein?
3: Ja.
4: Und du hattest aber einen hohen Anspruch an dich?
3: Mhm.
4: Mhm. Seit wann begleitet dich das so, dieser Anspruch an dich und diese hohe Anspannung?
3: Ich glaube, seit seit ich mir so Gedanken um meine Zukunft mache, eher.
4: Mhm. Und seit wann ist das?
3: Vielleicht seit ich 17, 18 bin.
4: Mhm. Okay, sondern wie hat sich das angefühlt, sich Gedanken um dein Leben zu machen?
3: Also, weil ich weiß, dass es sich lohnt am Ende.
4: Mhm. Was lohnt sich?
3: Also, wenn ich mich sehr anstrenge für etwas,
4: mhm,
3: dass ich dann auch stolz bin, mhm, auf mich.
4: Mhm. Das heißt, du bist sehr ehrgeizig.
3: Mhm.
4: Warst du schon immer oder bist du es dann geworden?
3: Ich glaube, das bin ich schon immer.
4: Mhm.
9: Ja, ich bin ein ehrgeiziger Mensch. Das ist ja einmal eher ein Ehrgeiz, der was mit meinem Leben, mit meiner Laufbahn, mit meiner Karriere, wenn man es so will, zu tun hat. Und das andere ist, es ist ja meine Schwäche, dass ich Angst habe vor Spritzen und dass ich die halt irgendwie bekämpfen muss. Aber da geht es weniger, glaube ich, darum, mir selbst was zu beweisen.
4: Und jetzt sag mal laut, das bin nicht ich, das ist vergangen.
3: Das bin nicht ich, das ist vergangen.
4: Das bin nicht ich, weil?
3: Das bin nicht ich, weil ich gewachsen bin. Das bin nicht ich, das ist vergangen. Das bin nicht ich, weil ich es besser kann. Ich kann alles erreichen, was ich will, aber ich darf auch ein bisschen mehr entspannen.
4: Jetzt sieh da deinen Zustand heute. Deinen Zustand, dass du schnell extrem hohe Anspannung hast und dass du wirklich so durchbeißt und viel von dir forderst. Und auch eben diese Angst vor Spritzen, vor Blutabnehmen, vor all dem, was damit zu tun hat.
9: Es waren auch viele Momente dabei, wo ich gedacht habe, okay, das wird mir jetzt gerade eigentlich zu viel, aber ich ziehe es trotzdem durch, war teilweise wirklich an meiner Grenze.
4: In der Hypnose haben wir quasi noch mal so eine zweite Spur entdeckt oder aufgemacht. Und zwar, dass sie generell sehr ehrgeizig ist und sehr, sehr hohe Ansprüche an sich hat. Und ich denke, mit Sicherheit, da gibt es einen Zusammenhang, weil dieses Augen zu und durch und dieses Taffe und viel von sich verlangen und sich es nicht anmerken lassen. Aber Ehrgeiz und einen hohen Anspruch ist ja erstmal nicht schlecht. Aber man merkt, sie müsste ab und zu mal wieder mehr entspannen und ein bisschen lockerer lassen. Und es muss nicht immer so mühevoll sein. Ich denke, wenn sie das lernt und sich das mitnimmt, dann hat es auf jeden Fall einen positiven Einfluss auf ihre Ängste.
9: Im Alltag entspannen fällt mir tatsächlich nicht so leicht, weil ich immer so ein bisschen so einen Druck habe. Ich muss irgendwas machen. Ich kann sehr schlecht einfach mal nichts machen.
4: Wenn man generell ein hohes Anspannungsniveau hat, dann sind auch Ängste schneller, sagen, schießen nach oben. Und sie hat selber beschrieben, sie schluckt Ängste hinunter und das ist meistens keine gute Strategie.
7: Dann bleib jetzt in deinem entspannten Gefühl und dann gehen wir jetzt in die Transformation. Du bleibst einfach so entspannt liegen und ich spreche dir dein Update.
5: Kann Shite Lucys Unterbewusstsein tatsächlich umprogrammieren und ihr die Angst vom Blutabnehmen nehmen?
4: Sprich ruhig aus, wie es dir geht. Du musst jetzt hier nicht Augen zu und durch, sondern sag ruhig.
9: Sprechen, das ist jetzt so meine Stärke.
4: Okay, gut.
9: In solchen Situationen.
5: Oder wird Lucy an ihrer panischen Angst vor Nadeln scheitern?
0: Nicht erschrecken.
5: Und was kommt dann?
10: Frau Hasse, bitte. Wir schauen vor der Blutspende erstmal nach dem Hämoglobinwert. Mhm. Und dafür piekse ich sie in den Finger.
5: Außerdem beginnt Alex ihre Therapie. Sie hat Angst vor Dreck und Keimen.
4: Wie ist das jetzt für dich?
11: Ja, jetzt kommt halt sofort wieder Unsicherheit. Wer hat da schon dran gelangt?
4: Sowas beschäftigt dich?
11: Ja. Oh Gott.
10: Am liebsten würde ich mir jetzt sofort die Hände desinfizieren,
4: jetzt
10: bevor
4: schon.
10: Ich wieder jemanden anfasse. Ja.
9: Ich würde dich bitten, dass du den hier einfach wie so einen Handlauf jetzt anfasst.
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0: herzlich willkommen hier zum mittlerweile 51. Gipfeltreffen. Sage und schreibe, eine neue Staffel hat ihren Anfang eben gerade genommen, justament in diesem Moment. Man hat uns wirklich mit Fragen überhäuft und weil man uns jetzt, glaube ich, lange nicht sah auf dem Bildschirm, kann ich wirklich sagen, Thorsten Sträter ist wieder rechts neben mir. Herzlich willkommen.
1: Dankeschön, Dankeschön.
0: Und links. Links wieder, der Johann König wieder. Ja. Schön. Ja, weil man ja oft, Mensch, der Johann, der kommt immer so ein bisschen abseitig und sperrig und schräg rüber. Aber deshalb kann ich wirklich auch mal sagen, also privat ist das alles viel, viel schlimmer. Ja, aber was möchte man denn jetzt von uns wissen? Also um gleich mal ins Thema einzutauchen.
2: Hallo. Mein Name ist Ruth Moschner und ich möchte von euch wissen, ob ihr schon mal beim Sex geheult habt.
0: Nein, das übernimmt meine Frau.
3: Sie liegt im Bett, oder? Sie hat gerade Sex gehabt, oder? So sieht's aus.
1: Vorm Sex mal, ja. Aber
3: Beim Sex.
1: Beim Sex geheult.
3: Warum sollte ich beim Sex weinen? Weil es so schlecht ist? Oder weil ich Schmerzen habe? Oder weil
0: Schmerz, der Schmerzimpuls?
3: Ja. Ja, aber warum? Reicht ja, wenn einer heult.
0: Es kann immer wieder geschehen.
3: Entschuldigung, das wollte ich nicht sagen.
0: Es kann immer wieder geschehen, dass Geschlechtsteile unsachgemäß angewendet werden.
3: Ja, ja.
0: Das ist ja so wie mit Sexspielzeug. Wahre Freude tritt erst bei betriebsfremder Anwendung auf. Ja, also.
1: Ich bin ja einmal, habe ich einmal geheult beim Sex? Ja, aber das lag am Reizgas. Tatsächlich. Nein. Also muss ich sagen, nee, weil ich muss ja gucken. Irgendwo. Nee, das mache ich jetzt auch nicht. Ich wollte gerade sagen, dass man sich ein bisschen darauf konzentrieren muss, wo Flüssigkeiten überhaupt austreten. Und ich habe beim Sex noch nicht geweint. Danach schon mal. Weil ich mir, also Erleichterung auch, aber ja. Ich weiß nicht, dass es vorbei war oder dass ich geliefert habe, ich weiß nicht mehr, was das war, aber nee, geweint nicht.
0: Ja, ich wäre auch Monotasking, ich könnte mich gar nicht auf zwei Sachen gleichzeitig konzentrieren. Aber man könnte deinen Gedanken auch aufgreifen, ja, wie du sagst, mit den Körperflüssigkeiten, ja, dass man sagt, das Ejakulat ist quasi eine genitale Träne. Ja?
3: Ja.
1: Es geht eine genitale Träne auf Reisen. Mhm.
3: Du weinst in die Frau hinein.
1: Später hast du ein Kind, sagst du mal, du Träne. Der weiß gar nicht, wieso.
3: Ja. Das Kind weint die ganze Zeit.
1: Hm? Ja.
3: Ja. Ich kann mir vorstellen, dass man einfach zu viel redet beim Sex und die Frau dann sagt, noch so ein Spruch, Penisbruch. Kann eine Frau das herbeiführen?
1: Was denn?
3: Den
1: dass man weint?
3: Beim Mann?
1: Penisbruch?
3: Ja.
1: Also, dass man selber mit seinem Penis bricht? Nein, das. Achso, du meinst, dass er kaputt
3: Dieter
1: geht.
3: Dieter Bohlen hatte doch mal einen Penis.
0: Hoden? Nein, Hodenbruch. Hoden?
1: Nee, der hat einen Penisbruch. Dem
3: oder?
1: Ist aber, glaube ich, die.
3: Aber war das Absicht der Frau?
1: Bitte was?
3: War das Absicht der Frau? Hat sie den absichtlich herbeigeführt?
1: Da hat eine Frau sich mit Absicht so anwinkelt, recht abrupt. Dass sie dir da so einen Haken reinkloppt. Ich glaube, war das nicht bei ihm so, dass er auf der Toilette gesessen hat? Dann ist ihm die Brille da drauf gefallen.
3: Ja.
1: Das war so. Ich meine, das hatte irgendwas mit der Toilette zu tun. Ich weiß nicht, ob ihm da einer die Wirkungsweise erklärt hat, dass er nicht wie eine Robbe erst durch die Brille durch muss, um sich hinzusetzen. Aber meines Wissens, wieso wissen wir das überhaupt? Ich meine jetzt mal ehrlich, you're my heart, you're my soul, das ist alles schlimm genug. Wieso wissen wir, dass Dieter Bohlen einen Penisbruch hatte? Und ein Einbruch.
0: Die sind immerhin, wir können stolz sein, wir wissen nicht, wie es geschah. Also, also durch Geschlechtsverkehr, da muss man sich ja arg vervögeln oder
1: ja,
0: verbumsen. Oder, ja, genau. Vielleicht kommt das ja dort her, verfickt. Also, dass das wirklich ein Missgeschick ist während der Verrichtung des Aktes.
1: Ja, Hebefiguren vermeiden. Und dann.
3: Warum weinst du so? Ich habe mich verfickt. Ja, du hast angefangen. Ich meine,
1: wenn die den Bruch dann wirklich schienen, wie soll ich den so lange steif halten? Ich habe große Schwierigkeiten. Der wird ja eingegipst komplett.
3: Ja, ja.
1: Nein, aber es ist ein interessanter Gedanke. Haben Sie was am Arm? Und dann, wie wird denn sowas, das ist so gruselig.
3: Ja, auch das gar nicht gefragt. Musst du ja röntgen, sind ja gar keine Knochen drin, oder?
1: Nee, das ist eine sehr breite beige Fläche. Und da muss man halt gucken, wo tritt was aus?
3: Wie das Röntgenbild einer Qualle. Yes.
1: Ganz genau.
3: Ich würde gern zurückfragen.
1: Selber?
3: Und selber?
1: Ja.
3: Moschner.
1: Nein, also, ja, nein.
3: Sagt ihr eigentlich Moschi zu?
1: Oh Gott. Nein, tun wir nicht.
4: Pinguin, es gab mal einen ganz berühmten Jazzgitarristen namens Pinguin Moschner.
1: Gab es das wirklich?
4: Ja.
3: Cool.
1: So, wir atmen alle mal in die Stille rein.
4: Ich denke, Pinguin Moschner. Damit ist die Frage beantwortet.
5: Also, ich rede meistens viel zu schnell und viel zu undeutlich. Aber es gibt Momente, da finde ich einfach nicht die richtigen Worte. Und deswegen wollte ich fragen, also ihr als Profis, was empfehlt ihr für die perfekte Rede auf einer Beerdigung?
1: Also, Gloria Gaynor sagte, I will survive. Das stimmt so nicht. Das wäre mein erster Satz. Ne? Oder ich würde Lebt denn der Altholzmichel noch spielen und dann... Ja, aber was, also eine Beerdigung, ich würde eine Beerdigungsrede wirklich reizen.
4: Du hast ja schon mal die richtigen Sachen an.
1: Ja gut, also wenn ich den Pulli tragen würde, würde ich tot sein wollen. Tatsächlich. Nein, es ist gut. Es ist ikonischer Markenkern. Aber das würde ich natürlich für Fremde. Also ich muss die nötige Distanz haben zum Verstorbenen, zum lieben Verstorbenen, zum lieben Verstorbenen. Und dann würde ich schon, also es wird schon, ja.
4: Weihevoll? Würde also...
1: Ja, vermeintlich weihevoll. Ich würde es langsam eskalieren lassen. Ah. Gucken, was passiert.
4: Ja, sowas wie, er ging von uns, seine beiden nimmermüden Hände haben aufgehört zu schlagen. Also sowas. Ja,
1: sowas, genau. Okay. Immer weiter unterjubeln.
4: Er war sehr beliebt am Anfang seines Lebens.
1: Irgendwie ist er immer Kind geblieben, Bettmesser mit 72. Ja. Und dann also ich würde mich da annähern und würde ihn so ein bisschen beschädigen, aber auf lieb. Weil die Chance, über jemanden eine Rede zu halten, der sich so nicht wehren kann, das ist nicht so häufig. Und das würde ich schon machen. Aber in Wirklichkeit auch schön. Also ich würde ich würde alle Verwandten zusammenholen und die befragen, was war denn das Besondere daran. Und dann würde ich genau was anderes machen. Ne? Seine Liebe galt dem Heizkörpermuseum Solingen. Weißt du sowas? Trillerpfeifen waren seine Passion. So völlig, dass alle denken, das ist nicht die Beerdigung, auf die wir sollten. Und dann komplett haltlos und zum Schluss auflösen. Nee, Spaß. Herr Jürgen, tot. Machst du nix. So, das wäre super.
4: Er ging jeden Tag 10.000 Schritte.
1: Ja.
4: Er hinterlässt 300 Überstunden. Er hat noch 27 Sanifair-Bons. Also irgendwie sowas. Das würde das alles so...
1: Ja.
4: Ich glaube, auf eine weltliche Ebene.
1: Und ansonsten finde ich, ein DJ gehört auf jede Beerdigung. Ist jemand, der wirklich ohne Rücksicht auf Verluste sein Set durchspielt. Dass du da einen buchst, Wicked, und du versuchst einfach nur einen klaren Gedanken zu fassen, der so 8 Minuten macht.
4: Ja, ich finde, es gibt eigentlich keinen Moment im Leben, wo ein DJ überflüssig ist. Der wäre überall wäre ein DJ, gehört eigentlich ein DJ hin. Das ist so, oh, los,
1: wir gehen mal doch jetzt ist wieder dabei, sondern nee, ich frage wieder rückwärts. Ja.
4: Das wäre gut.
1: Da tanzt du mit, da bist du platt, weil Arafat keinen Verrat hat. So die ganze Zeit, das würde ich auch machen. So ein DJ, auch so ein Disco-Fox-DJ, der immer in die Songs reinlabert. Da kommt sie, die Bettina, zickzack, knickknack, wild, bum, bum. So, ich würde es die ganze Zeit, ja. Aber und die ganze Zeit DJ-Set.
4: Ja, immer DJ im Hintergrund.
1: Immer DJ im Hintergrund, auch zu laut.
3: Und eine Bluetooth-Box im Sarg, die so Klopfgeräusche macht.
1: Klopfgeräusche?
3: Einfach zur Aufmunterung.
1: Ja.
4: Ja.
1: Er ist eine gute Idee.
4: Und der klassischste Spruch ist ja, glaube ich, immer noch, die Lücke, die er hinterlässt, muss man erst mal finden. Beerdigung ist aber eigentlich auch spannend. Es gibt ja auch die Seebestattung im Wasser. Man sagt ja aber Beerdigung und dann wäre die Seebestattung eigentlich die Bewässerung.
1: Seebestattung im Wasser übrigens, man hört das Aufprallgeräusch auch nicht so, wie bei Seebestattung neben einem Hochhaus. Seebestattung sind doch immer im Wasser.
4: Nee, aber es müsste Beerdigung, aber warum heißt die Seebestattung dann nicht Bewässerung?
1: Das weiß ich nicht.
4: Deshalb frage ich. Also du weißt auch nicht. Also,
1: nee, das
4: weißt
1: ist ja.
3: Ich komme nicht drauf.
4: Aber das du hast ja recht.
1: Letztendlich über die Planke gehen. Tod über die Planke gehen. Ich finde Seebestattungen auch. Ich meine, was für einen Bezug kannst du zu Booten haben?
4: Ich glaube, bald wird das sowieso anders. Da wird die Asche digitalisiert. Es wird ja alles digitalisiert. Ja? Und dann wird die Asche und dann bekommt man sein Cybergrab. Und
1: ja.
4: Ich glaube, die Menschen, die ja so etwas suchen wie eine Seebestattung, die suchen ja die Anonymität, wenn man jetzt vom Boot über Bord geht. Aber das haben ja auch welche schon mal oder die haben das hintertrieben. Die haben dann an der Stelle, wo die Urne ins Meer gehauen haben, die sich eine Markierung ins Boot gemacht und dann haben die immer wieder gefunden. So war's.
1: Ja.
4: So, was möchte man denn sonst noch in Erfahrung bringen von uns?
6: Erst feucht, nass, kalt, man erschrickt sich fast. Dann auf einmal warme Luft und man will gar nicht mehr aufstehen. Das ist das Gefühl, was ich habe, wenn ich auf einer japanischen Toilette sitze. Da kommt ja dieser kleine Roboterarm und macht einfach alles sauber. Jetzt gibt's die japanischen Toiletten nicht überall. Deshalb die Frage, wie fühlt sich das perfekte Toilettenpapier für euch an?
1: Gefolgt von der Frage, warum trinkst du aus dem Feuerlöscher?
4: Ja. Das, was eigentlich die bessere Frage ist, denn ich sag mal so, ich sage Obacht, Alarm, Pipi-Kaka-Frage.
3: Ja.
4: Das mit sowas möchte man
1: lernen wir uns den maximalen Niveau voll. Maximal Niveau voll. Ich habe die Frage auch komplett vergessen, weil ich die ganze Zeit auf diesen Eimer starte.
4: Was mit, also,
3: haben Sie Angst vor japanischen Toiletten? Ja, panisch.
6: Ja.
3: Naja. Aber wart ihr mal auf einer japanischen Toilette? Also, ich war
1: das
3: da noch nie.
1: Das ist mir zu weiter Anreise, wenn ich kacken muss.
3: Ja, ja. Ja, das verstehe ich. Ja.
1: Also, ich habe in irgendeinem Hotel war mal eine. Sofort rein und die spricht sofort an. Also die ist, du kommst in die Toilette, das Licht geht, erstmal die Toilette, Licht geht an, wie so bei so einer Boombox. Und dann sitzt du und dann reinigt die sich auch noch sehr, die ist komplett mit sich selbst beschäftigt. Du kannst daneben stehen, die wirklich in die Hose kacken, während die versucht, die komplette Kirmes läuft da ab. Und dann spült die noch einmal durch, ich weiß gar nicht, woher die so genau trifft. Und dann, du brauchst eigentlich kein Toilettenpapier mehr. Du stehst mit platternassem Pöter auf, zugegeben.
3: Er hat doch gesagt, er wird geföhnt, hat er gerade gesagt.
1: Das, ja, wenn du so lange warten willst. Aber.
3: Aber hatte die keinen Föhn, deine?
1: Ich weiß es nicht. Ich habe drauf gesessen, ich wollte nur pinkeln. Ja. Und ich fand, dafür wurde ein ziemlich großer Aufriss betrieben. Im Reinigungsbereich ist es irgendwie auch beleidigend, wenn du dich hinsetzt, pinkelst und er sagt, komm, ich mach mal Grundreinigung, während du da hockst.
3: Ach so, es wird vorher gescannt, was nötig ist.
1: Ich habe in der Toilette eigentlich nur Wäsche gemacht, wenn ein T-Shirt dreckig war. Zwei T-Shirts weggespült, aber dann hatte ich den Bogen raus.
3: Aber ist die Frage, hat man auch so eine Rückfahrkamera, dass man sieht, wer von hinten kommt?
1: Ja. Also,
3: dein Schulgang,
1: der wird direkt gestreamt auf TikTok. Deswegen sind diese japanischen Kameras so weit vorne. Diese Klos auch. Ich habe es nur einmal gesehen und fand es überkandidelt. Ich verstehe so ein Bidet. Also jetzt auch noch nicht so lange, weil ich mir gedacht habe, mächtig tiefer Trinkbrunnen. Aber ich verstehe

0: ohne Hose reinrennen, den kompletten Prozess durchlaufen, später zum Arzt wegen Heißwachs am Hoden. Und dann sind die ersten 10 Minuten der Sendung immer besonders schwierig und gehören in die Abfalltonne.
1: Ich glaube, das ist doch so der klassische Junggesellenabschied. Oder wir machen das jetzt, wir
0: rennen in die Waschanlage, ja? Das ist der klassische Junggesellenabschied, ja.
2: Mit Unterhodenwachs.
0: Ja, aber Unterhodenwachs, das muss er erstmal aushalten können.
1: Ja, japanische
0: Toiletten, Nanoversiegelung.
1: Also, Steinschlagreparatur, alles, ja. Ich kenne japanische Toiletten noch nie gehört. Es ist nicht meine Kernkompetenz.
3: Woran macht ihr fest, dass ihr intelligent seid? Ich bin gespannt.
1: Was?
0: Der Hund hat zeitgleich den Mund bewegt. Ich bin mir nicht sicher.
1: Ach, der Hund hat gesprochen.
0: Der Hund hat so.
1: Sie hat nur
0: und ich habe die ganze Zeit auf den Hund geachtet. Du, wow. Woran macht ihr fest, dass ihr intelligent seid?
1: Ich kann ja von der Zahl Pi, kenne ich jede Stelle vorm Komma. Scheiße. Wo hast denn du immer diese Grütze her, sag mal? Ist doch nicht zu fassen, oder?
0: Ja.
1: So ein Strolch.
2: Tut mir leid.
0: Kenne ich den?
1: Ja? Ich muss ja mal die Erkenntnis machen, ich glaube, ich bin nicht sonderlich intelligent. Ich habe aber mal gelesen, wenn man erkennt, dass man nicht intelligent ist, wäre das wiederum ein Zeichen für Intelligenz. So nach dem Motto, je mehr ich weiß, desto mehr weiß ich ja, dass ich nichts weiß. Das ist ja die Trichterdynamik. Hm. Je weiter sich der Trichter öffnet, desto weiter öffnet sich der Trichter.
0: Trichter, auch so eine Affenerfindung, oder?
1: Trichterbrust gibt es auch.
0: Leider, gibt es das, eine Trichterbrust?
2: Ja. Ich hatte eine Trichterbrust.
1: Ja?
2: Aber hat sich aufgelöst wieder.
1: Okay.
0: Hat sich... Wie sieht denn eine Trichterbrust aus? Kommen da fremde Leute und füllen Öl ein? Oder? Was ist denn eine Trichterbrust?
2: Man ist so sehr, sehr nach vorne. Und ja. Da hat der Arzt gesagt, ich habe ihn nie gefragt. Aber
0: und dann hat sich das selber aufgelöst, die Trichterbrust.
1: Ab welchem Alter wurde das dann besser? Muss man Übung machen, Gymnastik und so? Man muss den Brustkorb stärken, Schulter nach hinten, Bauch rein, Brust raus.
0: Und dann später eine Hühnerbrust, um sie anzulocken? Sie müssen erst die Folge gucken, sonst wird das nichts. Also ich weiß, dass ich nicht besonders, also ich bin so mittelgebildet, so gerade eben, Quizduell, so mittleres Segment, ne? Daran misst man das ja, gehen immer nur Comic-Fragen, Comic und Film, beim Rest scheiße ich rein, wie heißt diese Blume? Manfred, so und dann sofort weg. Aber ich habe einen großen Wortschatz und das ist der Punkt. Mein großer Wortschatz täuscht darüber hinweg, dass ich eine schlechte Bildung habe, so. Das merken Sie kaum, weil ich Worte einflechte wie Hydrofikation.
1: Ja, aber ich glaube, Bildung hat ja auch nichts mit Intelligenz zu tun. Du kannst ja auch strohdumm sein. Also, dann ist man ja eher, man kann total unintelligent sein, aber gebildet. Du musst dir dann bloß was merken. Ich glaube, Intelligenz ist ja, dass man selber Zusammenhänge erkennt, das, was sich dann andere merken sollen. Das war intelligent. Geil. Schnell die nächste Frage.
4: Hallo, ich bin Inga Humpe.
5: Und ich bin Tommy Eckert.
4: Wir sind zusammen Zweiraumwohnung. Und die Frage an euch ist, habt ihr eher masochistische oder sadistische Züge?
5: Und woran merkt ihr das?
0: Die Deutsche Bahn hat sadistische Züge. Ich bin mit einem hier. Das ist...
1: Ich würde sagen, du hast sadistische Züge, womit du uns hier schon gequält hast.
2: Ja.
1: Also...
2: Was
1: oder?
2: Meinst du? Keine Ahnung.
1: Mit, wo ich dachte, huiuiuiui.
0: Also das war jetzt die Wahl, ob wir eher sadistische oder masochistische Züge haben. Dazwischen ist jetzt nichts.
2: Naja, ob du eher Schmerzen zufügst oder Schmerzen erträgst oder Schmerzen schön findest, ob du Lust an Schmerzen empfindest. Und es gibt ja Schmerzen, die sind lustvoll mit den Fingernägeln über den Rücken oder...
0: Das sind
2: oder
0: ja keine Schmerzen, Junge. Lass dich mal vom Gabelstapler anfangen.
2: Was?
0: Beim Sex. Kleinen Moment.
1: Lass dich mal vom Gabelstapler anfangen. So, das sind seine Bedürfnisse.
0: So, das ist sehr unterschiedlich. Kann nur Sex im Baumarkt haben. Weißt du, wie aufwendig das ist?
2: Oder mit Heißwachs. Heißwachs über den Rücken oder dahin, wo die Sonne

0: Die scheint
1: wieso
0: und dann
1: man, wieso sagt man Heißwachs?
0: Ja, und dann die Kerze reinstecken und ja. Sagen herzlichen Glückwunsch, du Arschloch.
2: Das, da muss ich sagen, mit heißem Wachs und so, das wäre jetzt ehrlich, das wäre mir viel zu aufwendig. Da würde ich jemanden die, einfach die Kerze über die rüberhauen, ja. Oder?
1: Kaltwachs. Kaltwachs. Klassische Kaltwachsbehandlung. Ja. Oder eine Biene einfach, die Vorstufe zu. Komm, lass. Ich habe. Nee, es gibt also, nee, ich bin dann eher sadistisch. Aber
0: wenn jemand zu mir sagt, tu mir weh, dann sage ich als Sadist, nee.
1: Ja. Stimmt.
2: Ja, genau. Also, ich glaube, Sadist bin ich nicht, Masochist auch nicht. Ich bin, glaube ich, eher Optimist. Ich hoffe, dass es ohne Auer geht. So, ja. Es hat bis jetzt gut geklappt.
1: Naja, ja, bei Sadisten heißt das ja Happy Hour. Aber tatsächlich würde ich. Nee, masochistisch finde ich doof.
2: Ich bin nicht Optimist, Quatsch, ich bin Realist. Ich weiß, dass es mit Sex sowieso nichts wird. Ja, Erfahrungswerte. Egal.
0: Kennt ihr diesen Witz? Ja, weiß ich nicht.
1: Doch, bitte.
0: Ihr guckt schon so, nein.
1: Erzähl mal.
2: Es wird nicht weiter sein.
0: Ein Masochist, ein Sadist, ein Sodomist und ein Nekrophiler sitzen zusammen, mhm. Und
1: sitzen zusammen.
2: Ja, starker Beginn, sehr starker Beginn.
0: Starbucks. Oder ich weiß nicht, so reden miteinander. Und dann sagt der Sadist, lass uns einen Huhn besorgen und es zu Tode foltern. Und dann sagt der Sodomist, lass uns einen Huhn besorgen, mit ihm Sex haben und es dann zu Tode foltern. Und dann sagt der Nekrophile, lass uns einen Huhn besorgen, mit ihm Sex haben, es dann zu Tode foltern und dann nochmal mit ihm Sex haben. Und dann sagt der Masochist, bock, bock, bock, bock, bock. Das ist jetzt nur für den Saal, ne? Das darf nicht rausgehen.
2: Nein. Nein.
3: Ja. Ivo!
4: Was für die Pointe kommen Sie? Nur von dem Scheißwitz. Ja.
0: Das ist
4: boah,
0: nur.
4: Ist das ein Dreck, ey.
0: Nur für euch.
4: Ja, danke.
0: Bitte?
4: Ja. Sag das mal.
0: An die Leute, an die Offene, das darf nicht raus. Ne?
2: Hättest du den. Hättest
0: das ist
2: du den,
0: nur für euch, den, für den Satz.
2: Hättest du den Witz nicht gleich am Anfang des Abends erzählen können, dann hätten wir uns den ganzen Rest sparen können. Ja. Wirklich. Wir quetschen uns hier einen ab.
0: Ja.
2: Das ist. Ja.
0: Das ist wirklich überhaupt nicht mein Niveau, aber es ist.
1: Dafür perfekt erzählt. Ja. Der saß wirklich sauber.
0: Ja.
1: Mega toll.
0: Ich habe noch überlegt, kann man den Nekrophilen weglassen, aber.
2: Nee, es braucht man nicht. Ja, eine gewisse Trennschärfe.
1: Ja. Ich finde, der Nekrophile hat es erst richtig rund gemacht.
2: Ja.
5: Lecker. Apropos Kaffee, welchen Kuchen könntet ihr ohne Rezept backen?
0: Ich kann jeden Kuchen ohne Rezept backen.
1: Schmeckt halt nicht.
0: Kann danach aber nicht jeden Kuchen essen.
2: Ja. Na gut, ist das Rezept ist doch immer gleich, oder? Du hast Mehl.
0: Zucker und Mehl, Eier und Schmalz.
2: Zucker, Mehl, Eier.
0: Das ist doch in dem.
2: Backpulver?
0: Ja, in dem Lied fehlen die Mengenangaben, oder? Ja. In dem Backe-Backe-Kuchen.
1: Zucker und
2: Saft, Saft.
1: Ja, ne, Saft. Kriegen wir es nicht zusammen im Rewe.
0: Wie viel Safran muss denn rein in die Scheiße? Warum Safran. Überhaupt?
1: Safran, in welchen Kuchen?
2: Safran macht Safran. Den Kuchen gel.
1: Macht den Kuchen gel?
0: Ja. Gel.
1: Das, was?
0: Gelb heißt das, glaube ich.
1: Ja, gel. Aber Sie sagen
2: nein,
1: gel.
2: Nein, das reimt sich ja auf Mehl. Genau. Dingsbums und Mehl.
1: Verstehst du? Lieber denkst du, es wird eine gallertartige Masse, die du in die Haare schmieren kannst, als dass du einen sauberen Reim hinkriegen. Safran macht den Kuchen gel.
0: Ja.
1: Ich schließe die Beweisführung. Kinderlieder, weißt du? Zukowski. Zukowski musst du mehr ausspucken. Zukowski. In der Weihnachtsbäckerei.
2: Ich glaube, wichtig ist beim Backen, also ich backe mit Wärme.
0: Auch den kalten Hund.
2: Na, das
1: ist auch so Kriegsessen, ne? Kalter Hund oder kalte Schnauze.
0: Ja.

0: Das besteht ja aus Fett. Also 90 Teile Fett, alte Butterkekse und dann kommt da noch mal Fett. Und das Ganze, und einmal so eine dünne Schicht oben Fett, vielleicht 6 cm, wird mit so ganz dunklem Kakao angerührt. Du schneidest dir so ein, schon beim das Abschneiden, da brauchst du ja schon einen aus dem Baumarkt für. Und wenn du das dann, das steckst du dir ins Maul und denkst sofort, ja, es war Krieg. Es muss Krieg gewesen sein. Ich kann waffeln.
1: Wer waffeln kann, kann auch Kuchen. Also du musst ja unten bloß irgendwie die Masse, so, dann hast du das. Und dann muss man das ja bloß noch irgendwie belegen. Also zum Beispiel bei Kirschkuchen nehme ich Pflaumen. Bei Apfelkuchen kannst du auch Apfel nehmen. Oder was weiß ich, bei Heringe, irgendwas. Oder du...
2: Ja. Bei Baumkuchen immer...
0: Ja.
2: Sägemehl. Ja. Bei Baumkuchen Sägemehl, bei Schlumpfkuchen Gargamehl.
0: Schlumpfkuchen Gargamehl. Ja.
3: Wann steht ihr in der Regel auf?
0: Wann?
2: Vorm Stuhlgang.
0: Ja. Vorm Stuhl, also häufig. Wann stehe ich in der Regel auf? Jetzt mal ehrlich, wann stehen wir in der Regel auf? Jetzt komm, jetzt
2: 8 ehrlich. 8.55 Uhr, immer vor 9, wenn die Kinder aus dem Haus sind.
0: Auf Tour entwickle ich den Rhythmus der Frau, die Minibar auffüllt. Verstehst du?
1: Das gibt doch so gut wie nirgendwo mehr eine Minibar.
0: Klar. Wir nennen das Room Service. Also ist ja Room Service. Oder Housekeeping.
1: Ja, genau.
0: Housekeeping ist dieses, das bedeutet...
1: Housekeeping.
0: Zeitfenster 1,2 Sekunden. Housekeeping, aufgeschlossen, nackter Hodensack. Ich sage, ist nie nötig, mache ich selber mit Creme. Und dann gehen die wieder raus und kommen noch 8-mal wieder. 8-mal, Housekeeping. Wir wollen Handtücher, die sich benutzt haben, austauschen. Okay, und dann weiß ich, es wird Zeit, seine 7 Sachen zusammenzupacken und rauszugehen.
1: Aber dieser ganze Quatsch, den man immer hört... der Schlaf vor Mitternacht ist der gesündeste. Das ist
0: Blödsinn.
1: Alles Quatsch.
0: Ja, alles Kokolos.
1: Wenn ich früh um 4 ins Bett gehe, ist ja auch vor Mitternacht. Also das ist völliger...
0: Ja, ja, das ist auch Quatsch.
1: Völliger Kokolores. Aber man... die Dauer des Schlafes, also das ist das Einzige, was wirklich zählt, weil ja...
0: Und dort die Tiefe.
1: Ja, wegen der Botenstoffe. Serotonin und was ist das alles noch hier? Dopamin. Bei mir Alpezin.
0: Mondamin.
1: In der Tat.
0: Es muss Mondamin gebildet werden, sonst hält die Soße nicht.
1: Genau.
0: Dann zum Mondamin, das klassische Vorsteherdrüsensekret. Menschen stehen im Rewe so, werden am Schädel gemolken, damit die Oma ihre braune Soße binden kann.
1: Ja.
0: Auch Sachen, die wirklich viel Gutes ist heute nicht dabei. Tut mir total leid.
1: Ich glaube auch, je länger man schläft, das merke ich auch immer, desto mehr träumt man. Also in der letzten Phase des Schlafes nimmt die Traumintensität zu. Deshalb schlafe ich eigentlich bloß die letzten 3 Stunden.
0: Ja.
1: Weil ich träume total gerne. Also das ist auch das, was wir hier machen. Ich habe alles schon geträumt. Ich bin durch. Ich habe sogar die Gage schon. Mein schönster Trauma, ich habe mal geträumt, dass ich ins Bett gehe und nicht einschlafen kann. Und dann bin ich erwacht und habe gemerkt, das stimmt.
2: Ja, das ist ja interessant. Wann du aufwachst.
1: Ja, du stehst also, wann stehe ich auf, ist mir egal. Also ich bin froh, dass ich es überhaupt schaffe, aufzustehen, oder? Also
2: ich stehe auf mit den Hühnern.
1: Ja. Genau, und das ist, glaube ich, auch die Empfehlung für unsere Fernsehzuschauer zu Hause. Jetzt husch, husch, ab ins Kirchchen, denn viele von Ihnen müssen morgen früh wieder ins Schichthaus. Deshalb verabschieden wir uns an dieser Stelle von Ihnen. Wir bedanken uns, es war uns eine Freude, Ihnen helfen zu dürfen. Und bis nächste Woche, bleiben Sie uns gewogen. Johann König und Thorsten Schlegel.

Wir sind im Metallbaubetrieb Graf im sächsischen Meißen. Azubine Jessica Köhler steht seit 6 Uhr früh an der Werkbank. Punkt 10 Uhr lässt sie alles stehen.

0: stehen und liegen, denn die Fahrschule fährt vor. Jessica macht den Führerschein auf Kosten der Firma.
1: Bei 4.000 Euro, das ist ja dann schon noch mal eine ganz schöne große Summe für einen Führerschein. Es ist schon schwer, so das alleine hinzubekommen.
0: So ist es auch bei Nils Walter. Das Lehrlingsgehalt reicht gerade so für seine Miete. Unterstützung von zu Hause gibt es nicht.
2: Bei mir ist halt das Problem, dass meine Mutter alleinerziehend ist mit 3 kleinen Geschwistern. Also ich müsste das dann für mich selber stemmen und ich kann es selber auch nicht mit dem Lehrlingsgehalt.
0: In einer Metallbaufirma ist der Führerschein Pflicht, denn die Mitarbeiter sind deutschlandweit auf Montage. Geschäftsführer Kai Böhme wird für seine beiden Azubis am Ende 9.000 Euro Führerscheinkosten übernehmen.
3: Wir schlagen 2 Fliegen mit einer Klappe. Einmal tun wir den Jugendlichen natürlich unheimlichen Gefallen, weil Führerschein ist hier in unserer Region noch unbedingt notwendig. Und natürlich für uns sind die dann wertvolle Mitarbeiter, qualifizierte wertvolle Mitarbeiter. 3,5 Jahre gelernt, Führerschein gemacht, los geht's.
0: Was in Meißen passiert, ist kein Einzelfall. Immer weniger Menschen in Deutschland machen ihren Führerschein unter 20 Jahren. Hauptgrund für diesen Trend, der Führerschein wird immer teurer. Lag er vor 10 Jahren noch bei durchschnittlich 2.100 Euro, sind es heute 3.750 Euro. Selbst inflationsbereinigt kostet der Führerschein heute rund 40% mehr als vor 10 Jahren. Die Botschaft ist in Berlin angekommen. Der Bundesverkehrsminister hat die Reform des Führerscheinerwerbs zur Chefsache erklärt.
4: Der erste Impuls war, dass es zu teuer geworden ist. Also schauen wir, was können wir bei uns vereinfachen, entschlacken und damit auch preiswerter machen. Anderswo geht es günstiger.
0: Ein Beispiel ist Frankreich. Hier kostet der Führerschein im Durchschnitt 2.000 Euro. Wir sind im 17. Arrondissement im Nordwesten von Paris. Die 17-jährige Camille fährt ohne Führerschein. Auf dem Beifahrersitz ihr Vater Emmanuel.
5: Für mich hat das Fahren mit meinen Eltern mir viel mehr Vertrauen in meine eigenen Fahrfähigkeiten gegeben. Ich habe dabei viele Situationen erlebt, die mich besser darauf vorbereitet haben, später allein zu fahren.
0: Was in Deutschland undenkbar ist, gehört in Frankreich schon seit 1989 zum Alltag. Das sogenannte Conduite accompagné, also das begleitete Fahren ohne Führerschein. Ein rotes Tuch für Jürgen Kopp. Er ist Vorsitzender der Bundesvereinigung der Fahrlehrerverbände.
6: Ich kann auch sagen, ich bin ein guter Koch, aber ich werde es wahrscheinlich nicht so hinbringen, wie es der Profi macht. Und ähnlich ist es ja hier auch. Und das ist nicht böse oder irgendwie abwertend gemeint. Derjenige kann nur sein Wissen und seine Angewohnheiten weitergeben.
0: Schon ab 15 Jahren und nach 20 Pflichtstunden mit einem Profilehrer dürfen die französischen Fahrschüler mit einer erfahrenen Person Autofahren üben. Dafür schließt der Begleitfahrer eine zusätzliche Haftpflichtversicherung ab.
7: Im Grunde wollen Eltern, wenn sie ihre Kinder begleiten, ihnen die Fähigkeit vermitteln, sicher zu fahren, also ihr Leben nicht zu gefährden. Deshalb sind Eltern möglicherweise sogar noch stärker auf Sicherheit bedacht als professionelle Fahrlehrer.
0: Und tatsächlich, die Erfolgsquote bei der Führerscheinprüfung liegt in Deutschland wie in Frankreich bei etwa 60%, steigt aber bei begleitetem Fahren in Frankreich auf bis zu 75%. Außerdem kostet begleitetes Fahren nichts außer Zeit. Die Fahrpraxis, die hier gesammelt wird, wäre in einer deutschen Fahrschule unbezahlbar. Und noch etwas macht den Führerschein in Frankreich günstiger, der Einsatz von Fahrsimulatoren.
5: Ich finde, der Simulator ist eine gute Möglichkeit, um mit dem Fahren zu beginnen. Besonders wenn man wegen der Pedale nervös ist. Man lernt das Schalten, das Bremsen, das Gas geben und wie das Auto reagiert, wenn man lenkt. Es ist also eine gute Methode für den Anfang.
0: Kann der Simulator praktische Fahrstunden mit einem professionellen Fahrlehrer ersetzen, so wie in Frankreich? Ganz klar nein, sagen die deutschen Fahrlehrer.
6: Was lerne ich auf dem Simulator? Sehr gut für Motorik. Lenkung, Kupplung, Bremse, Gas. Aber wir können keine Gefahrsituationen simulieren.
0: Und noch etwas will die Führerscheinreform radikal ändern. Den Theorieunterricht. Einmal die Woche zum gleichen Ort gehen zu müssen, um Theorie zu pauken. Für eine französische Fahrschülerin wie Marina Tissot ist das undenkbar. Auf die Theorieprüfung hat sie sich ausschließlich online vorbereitet.

0: Der Theorieteil ist super einfach organisiert und günstig. Die Prüfung kostet nur 30 Euro. Wenn du willst, kannst du sie täglich machen.
1: Ich glaube, es gibt Lerntypen, die wollen weiterhin einen Unterricht in Präsenz haben. Aber es gibt auch genug Lerntypen, die sagen, ich kann mir das selbst aneignen und es wird es am Ende auch günstiger machen.
2: Mehr Online-Theorie, begleitetes Fahren, Fahrsimulation statt teure Praxisstunden. All das will der Bundesminister aus Frankreich übernehmen. Außerdem würde seine Führerscheinreform auch deutlich die Sonderfahrten begrenzen. Statt 12 soll es nur noch 3 geben. In Frankreich geht man noch viel weiter. Hier hat man den Fahrschulmarkt vor 10 Jahren komplett geöffnet. Auch für reine Online-Fahrschulen. Die ganze Verwaltung wird über eine App abgewickelt. Marina Tissot bucht sich einfach freiberufliche Fahrlehrer, egal wann und wo in ganz Frankreich.
0: Es ist wie bei Airbnb oder Uber. Du gehst einfach ins System und klickst auf die Karte nach dem Motto, wer ist hier in meiner Nähe? Wer sind die Fahrlehrer? Und dann zeigen sie dir 50 oder 100 Lehrer und deren Autos.
2: Marina Tissot wird für den Führerschein insgesamt, also Theorie und Praxis, nicht mehr als 1.000 Euro ausgeben. Undenkbar in Deutschland. Wir sind zu Besuch bei einer der größten französischen Online-Fahrschulen mit 20% Marktanteil. Deren Chef Philippe Massot versucht seit 5 Jahren, mit seinem Ausbildungsmodell in den deutschen Markt zu kommen.
3: Wir sind am deutschen Markt interessiert, weil wir sehen, dass er gerade zu teuer ist. Da wir ein günstigeres Angebot haben, sind wir überzeugt, dass unser System auch in Deutschland sehr gut funktionieren wird.
2: Das französische Online-Modell aber wird in Deutschland nicht kommen. Da sind sich Bundespolitik und deutsche Fahrlehrer ausnahmsweise einig. Bei der Führerscheinreform allerdings sind die Fronten verhärtet. Keine Kompromissbereitschaft beim Fahrlehrerverband zum Thema begleitetes Fahren, Simulatoren, Online-Theorie und weniger Sonderfahrten.
4: Eine Deregulierung in diesem Maße, dass man Ausbildungssysteme komplett wegnimmt, komplett verändert, das spricht einfach komplett gegen die Verkehrssicherheit.
2: Das scheint zu stimmen, denn unter jungen Fahrern bis 24 Jahren sterben pro 100.000 Menschen in Frankreich 10, in Deutschland nur 5. Das Risiko scheint also doppelt so hoch. Aber liegt das an der vermeintlich besseren Führerscheinausbildung in Deutschland? Offenbar nicht, denn die meisten Unfälle passieren in Frankreich auf Landstraßen, die zu schmal oder schlecht ausgebaut sind. Und das habe nichts mit der Qualität der Fahrausbildung zu tun.
1: Wir dürfen das Sicherheitsargument nicht als Totschlagargument nehmen, sonst verändern wir gar nichts mehr. Vieles von dem, was wir erleichtern, wo wir Optionen bieten, wo wir neue Möglichkeiten einräumen, funktioniert anderswo. Ich bin überzeugt davon, dass wir mit dieser Reform auch keine Einbußen bei der Sicherheit haben werden.
2: Und übrigens, es geht noch günstiger als in Deutschland und Frankreich. In Spanien kostet der Führerschein durchschnittlich 1.200 Euro, in Italien 950, in Polen 750 und in Ungarn nur 550 Euro. Zurück nach Meißen. Jessica hat gerade ihre Fahrstunde beendet. Der Chef hat gezahlt. Für ihn ist es dringend geboten, dass der Führerschein günstiger wird. Er sieht Einsparpotenziale, zum Beispiel begleitetes Fahren im geschützten Raum.
5: Bestimmte Dinge wie Rückwärtsfahren, Entladen, Beladen, Anhänger fahren, Anhänger üben. Viele Firmen haben Grundstücke, wo sie das auf ihr eigenes Grundstück üben können. Vielleicht kann man solche Sachen auch entlasten und vielleicht kann man das auch in die Fahrschulausbildung einbringen.
2: Eine Führerscheinreform wird kommen, das steht fest. Minister Schnieder will noch in diesem Jahr eine Gesetzesvorlage in den Bundestag einbringen. Ein ehrgeiziger Plan, denn noch wehren sich die deutschen Fahrlehrer mit Händen und Füßen.
6: Die haben alles zerstört. Alles haben sie uns genommen.
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1: Guten Abend, willkommen zu den Tagesthemen.
2: Schönen guten Abend auch von mir.
1: Es war genau jetzt, in dieser Nacht vor 5 Jahren, als etwas passierte, was man sich hierzulande bis dahin kaum hatte vorstellen können. Und als dann am nächsten Morgen und in den Tagen danach die Schäden sichtbar wurden, die die gigantischen Wassermassen in Rheinland-Pfalz und in Nordrhein-Westfalen angerichtet hatten, dann war das kaum in Worte zu fassen. Mehr als 180 Menschen verloren damals in der Flutkatastrophe ihr Leben, die meisten im Ahrtal. Heute stand in den betroffenen Gebieten das Gedenken, das Trauern, aber auch der Blick nach vorne im Mittelpunkt. Und eine Entschuldigung, berichtet Juri Sonnenholzner.
3: Die Gedenkveranstaltung zur Flutkatastrophe im Ahrtal. Der rheinland-pfälzische Ministerpräsident Schnieder spricht davon, dass der Staat sein Versprechen nicht gehalten habe, seine Bürger zu schützen, versagt habe. Dann sagt er, worauf Menschen im Ahrtal 5 Jahre warteten.
4: Dafür bitte ich als Ministerpräsident um Entschuldigung.
3: In der Nacht von 14. auf den 15. Juli 2021, als die Ahr ihr Tal flutete, starben 135 Menschen. Warnungen vor der Katastrophe blieben aus oder waren falsch. Einsatzkräfte kamen nicht zu den Eingeschlossenen. Rettungshubschrauber konnten Menschen nicht retten, weil sie keine Seilwinden an Bord hatten. Der Katastrophenschutz, er hatte versagt. Der damals zuständige Landrat Pföhler aber wies jede Schuld von sich, genauso die damalige Ministerpräsidentin Dreyer. Für eine Naturkatastrophe könne sie sich nicht entschuldigen. Ihr Nachfolger Alexander Schweizer räumte immerhin Fehler ein. Obwohl es damals nicht in seiner Verantwortung lag, bittet Schnieder um Entschuldigung heute. Lieber spät als gar nicht?
5: Ich denke, dass es vielen Leuten hier so ein bisschen den Frieden gibt.
6: War im Prinzip am Schluss immer auch ein persönliches Versagen. Ja, und das sind natürlich eigentlich die Leute, die sich entschuldigen müssten.
7: So viele Leute warten zu Recht drauf. Also das hat mich schon bewegt.
3: Mit einer Entschuldigung geht auch die Absicht einher, denselben Fehler nicht zu wiederholen. Der Bundeskanzler sieht das gegeben.
8: Wir investieren in Vorsorgemaßnahmen, in Prävention, in Maßnahmen zur Klimaanpassung. Kein Mensch, keine Stadt, keine Region darf und soll in unserem Land allein bleiben mit der Furcht vor Katastrophen und Naturgewalten.
3: Ähnlich äußert sich der Bundespräsident bei einer Gedenkveranstaltung im Düsseldorfer Landtag. In Nordrhein-Westfalen starben 49 Menschen durch die Flut.
9: Wir schulden den Menschen, die in jener Nacht alles verloren haben, den ernsthaften, konsequenten Willen, dafür zu sorgen, dass wir auf solche Katastrophen besser vorbereitet sind. Und dass wir das uns Mögliche tun gegen den fortschreitenden Klimawandel.
3: Eine Entschuldigung ist da, ein wichtiges Zeichen, aber für viele Betroffene immer noch kein Abschluss, 5 Jahre nach der Katastrophe.
1: Die Lehren aus der Flutkatastrophe vor 5 Jahren. Dazu hat Heike Liesmann aus der Klimaredaktion des Hessischen Rundfunks folgende Meinung.
10: Es sind so viele Menschen gestorben im Ahrtal und den anderen Flutgebieten. Was kann uns das heute sagen? Eine ganze Menge. Es war eben nicht nur Wetter. Es waren Wassermassen, die sich in der Luft bilden konnten, weil die Erderwärmung genau dieses Phänomen verstärkt. Mehr Hitze, mehr Verdunstung, mehr Wasser in der Luft. Und das kommt irgendwann eben runter. Das wird auch wieder passieren. Welche Regionen dann betroffen sein werden, wir wissen es nicht. Das Recht auf ein Dach über dem Kopf, das Recht auf Leben, das Recht auf Gesundheit. Der Klimawandel setzt fundamentale Menschenrechte außer Kraft. Das sagt die Klimaforscherin und Physikerin Friederike Otto. Und sie hat recht. Die Menschen im Ahrtal haben es heute vor genau 5 Jahren bitter erfahren. Die Menschen in Valencia vor 2 Jahren ebenso. Mit jedem Zehntel Grad fortschreitender Erderwärmung wird es mehr Wasser in der Luft geben und vermutlich auch mehr Tote bei solchen Sturzfluten. Was können wir tun? Menschen früher und besser zu warnen, ist eine große Lehre aus der Ahrtal-Katastrophe. Extremwetter verhindern können Frühwarnsysteme aber nicht. Katastrophenpläne, Versickerungsflächen, Entsiegelung, Hochwasserschutz – das ist alles wichtig und gut. Aber Klimaanpassung allein wird uns nicht reichen. Nur konsequenter Klimaschutz verhindert eine weitere Aufheizung der Erde. Dass die Politik uns gerade ermutigt, einfach weiter Gas, Öl und Kohle zu verbrennen, ist im Grunde Selbstmord.
1: Die Meinung von Heike Liesmann. Von Deutschland nach Frankreich, das am heutigen 14. Juli traditionell seinen Nationalfeiertag zelebriert. Natürlich wie immer mit einer Militärparade. Diesmal aber mit einer besonderen. Zum einen, so groß war sie noch nie. Zum anderen, heute ging es auch nicht nur um den Jahrestag des Sturms auf die Bastille, dem Beginn der Französischen Revolution, sondern auch um die Unterstützung für die Ukraine. Und noch ein weiterer Jahrestag bewegte die Französinnen und Franzosen heute. Vor genau 10 Jahren starben in Nizza 86 Menschen bei einem Terrorangriff. Über ein Land zwischen Erinnern und Feiern. Michael Strempel.
11: Es ist wohl das letzte Mal, dass dieser französische Präsident so martialisch begleitet die Champs-Élysées herunterfährt. Im Mai nächsten Jahres endet seine Amtszeit. Erneut antreten darf Emmanuel Macron bei der nächsten Wahl nicht. Vielleicht deshalb wollte er der heutigen Parade zum Nationalfeiertag eine besondere Bedeutung geben. Während oben wie gewohnt Düsenjets die französischen Nationalfarben in den Himmel zeichnen, wehen unten die Flaggen von mehr als 30 anderen Staaten. Die Koalition der Willigen, also der Ukraine-Unterstützer, ist zum Militärdefilé eingeladen. Für die 21 Bundeswehrsoldaten, die in diesem internationalen Block mitmarschieren, ist es eine besondere Ehre.
12: Dass wir einfach ein starkes Zeichen senden, auch für Europa, und dass wir zusammenstehen.
11: Nicht nur die Soldaten, auch die meisten Staats- und Regierungschefs aus der Koalition der Willigen sind da, unter ihnen Bundeskanzler Merz. Sichtlich bewegt der ukrainische Präsident Selenskyj, als ukrainische Soldaten aufmarschieren und viel Applaus erhalten. Soldaten der Koalition sollen bald erstmals ein gemeinsames Manöver in Polen abhalten. Das kündigte Polens Präsident Donald Tusk in Paris an. Am frühen Abend in Nizza die andere Seite dieses Nationalfeiertags. Hier steht er ganz im Zeichen des Gedenkens an die Opfer des Terroranschlags vor 10 Jahren. Präsident Macron ist aus Paris gekommen. Der Abend des 14. Juli 2016. Ein islamistischer Terrorist rast mit diesem LKW in die Menge der Feiernden. Er tötet 86 Menschen. 86 leere Stühle erinnern heute an die Opfer. Ihre Namen werden verlesen. Viele Angehörige sind dabei.
13: Ludovic Rodier.
11: Am Ende ist es der schönste Sieg, den wir denen schenken können, die wir verloren haben, das Leben in vollen Zügen weiterzuleben. Präsident Macron verspricht den Angehörigen: Niemand von uns hat vergessen und wird je vergessen, was hier in Nizza am 14. Juli 2016 geschehen ist.
14: Le 14 juillet 2016.
11: Auf der Promenade, wo der Anschlag stattfand, erinnert heute eine Engelskulptur daran. Der 14. Juli in Frankreich ist inzwischen beides, ein Feiertag und ein Gedenktag.
1: Bei der Parlamentswahl in Ungarn Mitte April war er angetreten, um das Land nach 16 Jahren unter Viktor Orbán zu verändern. Ministerpräsident Péter Modja warf seinem Vorgänger unter anderem Korruption und einen Umbau des Staates zu dessen Gunsten vor. Nun, 3 Monate nach seinem Wahlsieg, zeigt sich, wie ernst es Modja mit dem Rückbau meint. Bis in die Spitze des Staates hin. Denn das Parlament billigte gestern eine Verfassungsänderung mit dem Ziel, auch das gegenwärtige Staatsoberhaupt und Orbán-Vertrauten, Präsident Tomasz Sulyok, aus dem Amt zu heben. Über ein umstrittenes politisches Manöver, Andreas Bachmann.
15: Es war ein historischer Moment gestern Abend in Ungarns Parlament. Mit ihrer Zweidrittelmehrheit verabschiedet die Tisza-Partei von Ministerpräsident Péter Modja eine Verfassungsänderung, darin ein knapper Satz, der aufhorchen lässt. Am Tag nach dem Inkrafttreten dieser Verfassungsänderung endet das Mandat des Präsidenten. Ein ziemlich einmaliger Vorgang und ein deutliches Signal des neuen Regierungschefs. Péter Modja räumt auf mit dem System seines Vorgängers. Damit haben wir die verfassungsrechtliche Umstrukturierung des Orbán-Regimes begonnen und abgeschlossen. Die Opposition war der Abstimmung im Parlament fast komplett ferngeblieben. Wir tragen Schwarz, dies ist ein Trauertag für die Demokratie. Um ihn geht es, Tamás Sulyok, von 2016 bis 2024 Präsident des ungarischen Verfassungsgerichts. Vor 2,5 Jahren wählt ihn dann das damalige Parlament zum Staatspräsidenten. Vielen gilt der 70-Jährige als treuer Erfüllungsgehilfe von Ex-Regierungschef Orbán. Dieser Präsident, wie auch alle seine Vorgänger unter Fidesz, war im Grunde ein parteiischer Präsident. Er hat seine Rolle als Kontrollinstanz nicht erfüllt. Modior macht Tempo beim Umbau Ungarns. Keine 100 Tage im Amt hat seine Regierung zum Beispiel mit einem neuen Mediengesetz den staatlichen Rundfunk reformiert. Nun ein weiterer Schritt, die Absetzung des Präsidenten. Sie verfügen über eine Supermehrheit im Parlament, können rechtlich gesehen also so gut wie alles umsetzen. Aber ob das auch demokratisch legitim ist, ist die Frage. Dementsprechend ist am Tag nach der Verfassungsänderung auch die Meinung bei den Menschen in Budapest gespalten. Ich finde das nicht richtig. Das ist nicht verfassungsgemäß. Der Präsident sollte zurücktreten. Wenn wir ein neues System haben, sollten wir auch einen neuen Präsidenten haben. Ich halte das für eine übereilte Entscheidung. In seinem Amtssitz auf der Budapester Burg hat Präsident Tamás Sulyok jetzt noch 4 Tage Zeit, um die Verfassungsänderung und damit seine eigene Entlassung zu unterzeichnen. Tut er das nicht, strebt die neue Regierung ein Amtsenthebungsverfahren im Parlament an.
1: Und damit zu Andreas Bachmann, unserem Korrespondenten für die Region. Andreas, die Frage da aus deinem Beitrag eben, wie demokratisch legitim dieses Manöver der neuen Regierung ist. Wie wird die denn in Ungarn gesehen?
13: Nun, in Umfragen unterstützen weiterhin 70% der Menschen in Ungarn den Kurs der Regierung. Also die Popularität von Péter Modior und seiner Regierung, die ist auch 3 Monate nach der Wahl ungebrochen. Und man muss ja auch sagen, das war die Erwartungshaltung der Menschen in Ungarn, dass sich wirklich etwas verändert in dem Land. Aber wir haben es im Beitrag gesehen, es gibt eben auch erste kritische Stimmen, weniger an dem Ziel, den Präsidenten abzulösen, als am Verfahren. Und der Kommunikationsdirektor von Amnesty International Ungarn, der hat es so formuliert: Die neue Regierung sollte nicht dieselben Methoden verwenden, die während des Orbán-Regimes angewandt wurden. Also ich würde es so zusammenfassen, Péter Modior muss aufpassen, dass er das Rad nicht überdreht.
1: Und was ist jetzt nun wahrscheinlicher, dass Sulyok unterschreibt oder dass die Regierung ein Amtsenthebungsverfahren einleitet?
13: Also ich glaube nicht, dass Tamás Sulyok seine eigene Entlassung unterschreiben wird. Für wahrscheinlicher halte ich es, dass er sich wehren wird und beispielsweise den ungarischen Verfassungsgerichtshof, das Verfassungsgericht, anrufen wird.
1: Andreas, danke für die Informationen. Nach Wien.
13: Gerne.
1: Und damit zu weiteren Nachrichten des Tages jetzt mit dir, Julia.
2: Das US-Militär hat seine Angriffe auf Iran fortgesetzt. Im Visier waren vor allem militärische Einrichtungen, teilte die US-Armee mit. Entgegen seiner gestrigen Ankündigung will US-Präsident Trump nun doch keine Gebühr für die Durchfahrt durch die Straße von Hormuz erheben. Stattdessen setzt er auf Investitionen der Golfstaaten in den USA, die ihm die dortigen Regierungschefs heute am Telefon versprochen hätten, so Trump. Die Kosten für einen Pflegeplatz im Heim sind weiter gestiegen. Im Schnitt 3.364 Euro beträgt nun der Eigenanteil im Monat. Das sind 256 Euro mehr als noch vor einem Jahr. Das zeigt eine Auswertung des Verbandes der Ersatzkassen. Hauptursache seien gestiegene Ausgaben fürs Personal, aber auch höhere Investitionskosten, die die Einrichtungen an die Pflegebedürftigen weitergeben dürfen. Wegen eines mutmaßlichen Brandanschlags war der Zugverkehr zwischen Hamburg und Cuxhaven heute weitgehend unterbrochen. Im niedersächsischen Neuwulmstorf brannte laut Polizei in der Nacht ein Verteilerkasten. Die Ermittler gehen von gezielter Zerstörung der Infrastruktur aus. Mehr als 200 Zugfahrten fielen aus. Es fuhren Ersatzbusse. Am Abend lief der Regionalverkehr teilweise.

0: Weise wieder an.
1: Und jetzt kommen wir zu Zahlen, die schwindelig machen. Beginnen wir mit der ersten. Es ist etwa 67 Millionen Jahre her, dass ein Exemplar dieser Spezies seine Runden auf der Erde drehte und dann auf dem Gebiet des heutigen US-Bundesstaates South Dakota verstarb. Vor 5 Jahren dann wurde das gigantische Skelett des Tyrannosaurus Rex gefunden auf einer Rinderfarm und nach dem Besitzer der Farm benannt. Gus Rex. Und weil in den USA Fossilien Privatbesitz sein können, wurden die Knochen nun meistbietend versteigert. Für den Rekordpreis von 50,1 Millionen Dollar. Marion Schmickler.
2: Gus knackt den bisherigen Rekord. 50 Millionen Dollar inklusive Gebühren für den König der Kreidezeit. Vor 67 Millionen Jahren streifte das damals größte Raubtier durch die Flusslandschaften des nordamerikanischen Westens. Seine Zähne so groß wie Bananen, selbst größere Tiere konnte der T-Rex damit zermalmen. Furchterregend und faszinierend. Das war eine ganze Gattung von Lebewesen, die auf diesem Planeten gelebt haben, bevor wir kamen und ausgestorben sind, obwohl sie so riesig und stark waren mit riesigen Zähnen. Das könnte uns auch passieren und zeigt uns doch, wie sterblich wir sind. Ein Rinderfarmer aus South Dakota hatte immer wieder uralte Knochen auf seinem Land entdeckt. Er beauftragte eine kommerzielle Ausgrabungsfirma und die setzte fast 1000 Knochen wie ein riesiges Puzzle zusammen. Im Film Jurassic Park sieht so aus, als hätten sie ein Tier entdeckt, das in einer dramatischen Position da lag. So ist das aber nicht in der Realität. Das sind Skelette mit vielen Teilen. Die Knochen sind über ein riesiges Gebiet verteilt. Astro West in New York. Bei Mark Tanyeloff gehen T-Rex-Zähne für eine Viertelmillion Dollar weg. Fossilien ein immer lukrativeres Geschäft. Anders als in Deutschland gehören die Knochen nicht dem Staat. Wer sie auf seinem Land findet, kann sie teuer verkaufen. Solche privaten Verkäufe sind der Motor des Marktes. Aber ich hoffe, dass derjenige, der den T-Rex ersteigert hat, ihn am Ende spendet, damit sich alle daran erfreuen können. Ganz ehrlich, solche Summen können sich die meisten Museen gar nicht leisten. Wem gehören die Wunder aus prähistorischen Zeiten? Den Superreichen oder der Wissenschaft, die von Gus nur wenig profitieren dürfte? Den kannst du dir nicht in dein Haus stellen. Eines der großen Vergnügen bei so einem Kauf ist es doch, ihn den Leuten zu zeigen. Und der beste Platz, das zu tun, sind öffentliche Orte wie Museen. Noch ist nicht bekannt, wer den Zuschlag bekommen hat. Aber klar ist, Gus hat die Debatte über Versteigerungen von Dinos neu entfacht.
1: Und wir bleiben in den USA. Gerade eben zu Ende gegangen ist das, was für viele als vorgezogenes WM-Finale galt. Europameister Spanien gegen Vize-Weltmeister Frankreich im ersten Halbfinale. Und heute hatten die Spanier, wie hier in Madrid, allen Grund zum Feiern. Nach Treffern von Oyarzabal und Porro zogen sie mit 2:0 als erste Mannschaft ins Endspiel am Sonntag ein. Bernd Schmelzer.
3: Überzeugend, teilweise sehr dominant. Spanien steht völlig zurecht im Endspiel und öffnet die Tür dazu schon frühzeitig. Denn bereits Mitte der ersten Halbzeit fault Digne den heranstürmenden Yamal. Es gibt korrekterweise Elfmeter. Oyarzabal verwandelt sicher. Spanien führt. 5. WM-Tor des Angreifers. Die Equipe Tricolore erstmals in Rückstand bei diesem Turnier. Erstaunlich, wie gut der Europameister die Partie im Griff hat. Mehr Ballbesitz, klarere Torchancen. Schon vor der Pause ist die Vorentscheidung möglich. Und das ausgerechnet beim Rekordspiel von Didier Deschamps, der zum 26. Mal bei Weltmeisterschaften an der Seitenlinie steht. Spanien ist nach der Pause weiter extrem effektiv. Denn auch der zweite Schuss aufs Tor ist drin. Pedro Porro knappe Stunde rum in Dallas. Die Franzosen bieten erstaunlich viel an. Luis de la Fuente führt Spanien letztlich souverän ins Finale mit der Chance auf den 2. WM-Titel nach 2010. Den enttäuschenden Franzosen bleibt an ihrem Nationalfeiertag nur der Blick auf das Spiel um Platz 3.
1: Und damit zurück nach Deutschland und unseren Wetteraussichten. Claudia, von welcher Seite zeigt sich denn der Sommer nun?
0: Ingo, von der, die wir eigentlich sonst ja häufiger kennen als in den letzten Wochen, nämlich Schauer und Gewitter zwischendrin, aber auch lange sonnige Abschnitte. Und es gab heute heftige, auch unwetterartige Gewitter. In Nürnberg beispielsweise eine Orkanböe mit 130 Kilometern pro Stunde. Wind, dazu 48 Liter, die gefallen sind. Das kann dann auch mal zu kleinräumigen Überschwemmungen führen. Hat es dort auch. Marienberg bekam vor allem in der Nacht und heute Vormittag 79 Liter. Göttingen 56 Liter. Das alles seit gestern Abend. Und es geht weiter mit Schauern und Gewittern. Jetzt im Augenblick auf dem aktuellen Radar sieht man, dass die Schauer hier im Nordosten und Norden Bayerns abgezogen sind. Aber am Alpenrand ist es noch zum Teil richtig kräftig. Das heißt Schauer, Gewitter, zum Teil auch mit Starkregen. Und auch noch mit Hagel. Das wird auch erstmal so weitergehen. In der Nacht schwächt sich das Ganze ab. Morgen aber im Tagesverlauf vor allem im Süden am Alpenrand, also Baden-Württemberg, Bayern, die Gefahr von unwetterartigen Gewittern mit Starkregen, mit Hagel und auch mit schweren Sturmböen. Sonst wird es nur vereinzelt mal etwas kräftigeres Gewitter geben, viel Sonnenschein und für die meisten ein trockener Tag. Die Temperaturen gehen in der Nacht zurück auf Werte von meist 20 bis 12 Grad. Morgen Nachmittag wieder Höchsttemperaturen von verbreitet 28 bis 32 Grad. Etwas kühler Nord- und Ostsee mit 23, 24 Grad. Dann sind nur noch einzelne Schauer und Gewitter unterwegs. Am Donnerstag vor allen Dingen nach Osten und Richtung Schleswig-Holstein. Am Freitag dafür dann wieder ein bisschen häufiger brodelig, örtlich mit Unwettergefahr.
1: Claudia, danke für diese brodeligen Aussichten. Soweit die Tagesthemen am heutigen späten Dienstagabend. Hier im Ersten ermittelt jetzt die Mordkommission Istanbul.
4: Ja, und im Anschluss informiert sie hier dann die Tagesschau.
1: Wir sehen uns dann morgen Abend wieder in der Halbzeit des zweiten WM-Halbfinals. Bis dahin, tschüss.
4: Tschüss.
1: Und bleiben Sie zuversichtlich.

0: Es gibt in meiner Welt so ein Vor- und Nach der Flut.
1: Johanna war ganz panisch halt dran und sagte, sie steht bis zu den Knien im Wasser.
2: Du bist so machtlos, irgendwas musst du ja versuchen zu machen, ne? Irgendwann.
3: Manche sagen immer, die Zeit heilt alle Wunden, aber das ist nicht so.

0: 5 Jahre sind seit der Flutkatastrophe vergangen. Wir sind im Ahrtal unterwegs, zu Menschen, die die Flut erlebt haben, die Angehörige verloren haben. 135 Menschen starben in jener Nacht. Hätte man viele von ihnen retten können? Es sind bittere Fragen für die Menschen hier. Was konnten Einzelne tun in der Katastrophe? Wer hat verantwortungsvoll gehandelt und wer nicht? Unsere erste Station, Bad Neuenahr-Ahrweiler, beim Ehepaar Ralf und Inka Ort.
1: Was mir natürlich extremst fehlt, ist halt das in den Arm nehmen, diese Wärme halt spüren. Da würde ich echt alles für geben.
2: Träumen Sie manchmal von ihr?
3: Ja, das sind dann immer sehr schöne Träume. Manchmal höre ich auch ihre Stimme tagsüber. Ja.
0: Ihre Tochter Johanna starb in der Flutnacht. Sie war gerade 22 Jahre alt.
2: Sie hätte nicht sterben müssen?
4: Nein.
3: Nein.
4: Nein.
3: Nein.
4: Gar keinen Fall. Nein.
0: Das Ehepaar Ort ist überzeugt, ihre Tochter musste sterben, weil der Katastrophenschutz im Kreis mangelhaft war. Sie haben Anzeige erstattet gegen den zuständigen Landrat. Johannas Tod ist Gegenstand juristischer Auseinandersetzungen, die immer noch andauern. Auch deshalb ist ihre Geschichte für uns so wichtig. Die 22-jährige Johanna war Konditormeisterin und träumte von einer eigenen Patisserie.
1: Sie ist so ein tolles Mädchen, die so viel Pläne halt hatte, die sich zu einer ganz tollen jungen Frau entwickelt hat.
3: Ja, einfach ein tolles Mädchen, einfach so friedliebend, so lieb.
0: Am 14. Juli 2021 ist das Ehepaar Ort auf Mallorca im Urlaub. Immer wieder telefonieren sie am Tag mit Johanna wegen des schlechten Wetters. Gegen 7:45 am Abend meldet sich Johanna nochmal bei ihnen und schickt ihren Eltern dieses Video, das sie kurz zuvor aus ihrer Erdgeschosswohnung in der Jülichstraße aufgenommen hatte. Es zeigt eine Warnung der Feuerwehr per Lautsprecher. Halten Sie sich möglichst nicht in Kellern, Tiefgaragen und tiefer liegendem Gelände auf. Dass diese Warnung irreführend, unzureichend war, wussten zu diesem Zeitpunkt weder Johanna noch ihre Eltern und beendeten ohne Sorge das Gespräch.
3: Johanna musste ja am nächsten Morgen schon sehr, sehr früh wieder raus, weil sie musste um 8 Uhr in Koblenz sein. Und dementsprechend wussten wir, sie ist sehr diszipliniert und sie geht in absoluter Sicherheit, dass ihr nichts zustößt, früh schlafen.
0: Nach der Feuerwehrdurchsage kann sie beruhigt ins Bett gehen. Gegen 12:30 in der Nacht kommt das Wasser. Johanna wacht auf, versucht ihre Wohnung zu verlassen. Ohne Erfolg. Sie bekommt die Wohnungstür nicht mehr auf. Ruft verzweifelt ihre Eltern an.
1: Johanna war ganz panisch halt dran und sagte, sie steht bis zu den Knien im Wasser und sie bekäme die Wohnungseingangstür halt nicht auf.
3: Was für eine Angst in diesem Anruf drin war, das ist wirklich furchtbar gewesen. Also ein Kind, was man ein ganzes Leben lang beschützt hat, vor allem, wenn es nur hingefallen ist oder sonst irgendwas war, und dann ruft es an und panische Angst, Todesangst. Man hat es wirklich gehört.
1: Und auf einmal schrie sie halt, die Möbel bewegen sich, und dann riss halt die Verbindung halt ab.
3: Und wir konnten nichts machen, nichts, keine Chance.
0: Irgendwie schafft es Johanna dann wohl durch die Terrassentür nach draußen und wird dort vom Wasser mitgerissen. Ihr Schicksal wird uns noch beschäftigen. Doch zunächst schauen wir nach Ahrbrück, 28 Kilometer flussaufwärts. Hier treffen wir Menschen, die in der Flutnacht mutige Entscheidungen getroffen und so zahlreiche Leben gerettet haben. Am Feuerwehrhaus hat Thorsten Kläskens am 14. Juli seine Leute versammelt. Er ist von Beruf Polizist, aber an diesem Tag ehrenamtlich im Einsatz als Chef der Freiwilligen Feuerwehr und ahnt noch nicht, was ihm die kommenden Stunden abverlangen werden.
5: Wir hatten auch damals schon einen Einsatzplan für Hochwasser, den gab es schon. Da war festgelegt tendenziell, ab welchen Pegelmarken welche Maßnahmen einzuleiten sind. Das ging halt los mit Warnung der Bevölkerung und endete dann irgendwann tatsächlich in einer avisierten Evakuierung, auch bereits in dieser Planung.
0: Benjamin Kalbfuß ist an dem Tag zu Hause und dokumentiert das Geschehen fortlaufend mit seinem Handy.
6: So, unser Häuschen, unsere süße A.
7: Zwischen diesem Video und dem anderen hier, das sind gerade 3 Minuten und die Wiese füllt und füllt sich.
8: Man hat die Pegelstände immer in der Pegel-App sich angeschaut und das sah schon dramatisch aus.
0: Aber wie schlimm wird es werden? Auch Kläskens hat nur die Informationen aus der Pegel-App. Aber das reicht ihm für eine Entscheidung.
5: Wir hatten hier eine große Leinwand aufgebaut. Und auf dieser Leinwand hatten wir aus einer App die Pegelprognosen uns dargestellt. Und irgendwann haben wir auf diese Pegelprognose geschaut und dachten erst, das kann nicht wahr sein. Also da stimmt was nicht. Wir haben erst an einen Fehler gedacht. Die zeigte einfach senkrecht nach oben. Komplett senkrecht. Da war keine Kurve mehr, das war eine gerade Linie nach oben. Und dann haben wir telefoniert mit der Einsatzleitung in Altena und haben gesagt, hör mal, was wir hier sehen, ist das valide? Könnt ihr das bestätigen? Ist das der Pegel? Und da wurde mitgeteilt, ja, das ist wohl der Stand, so wird's kommen. Und dann haben mein damaliger Vertreter und ich uns mal tief in die Augen geguckt und haben gesagt, gut, dann werden wir jetzt evakuieren.
0: Eine Entscheidung auf eigene Faust, ohne Anordnung vom Landkreis, der dafür eigentlich zuständig wäre.
8: Das muss so gegen 18 Uhr gewesen sein, als die Feuerwehr hier rund gefahren ist. Ich kannte den Feuerwehrmann, der sagte, Ben, das sieht nicht gut aus, packt besser die Sachen zusammen. Wir haben beschlossen, ihr geht in Evakuierungspunkt 1, 2 und 3 hier im Ort. So ging es dann los.
7: Wir haben soeben die Mitteilung bekommen, dass wir zum Sammelpunkt sollen. Wir müssen die Häuser verlassen, wir werden evakuiert.
6: Der letzte Blick, wir gehen jetzt, werden evakuiert.
8: Ich habe dann Frau und Kinder eben evakuiert zu Freunden und bin dann noch mal zurück, weil ich noch jemand anderen in der Nachbarschaft holen wollte.
0: Den Nachbarn in Sicherheit zu bringen, wird aber schon schwierig, weil inzwischen viele Wege überflutet sind. Was in dem Moment niemand ahnt, diese beiden Häuser werden wenige Stunden später von der Flut fortgerissen. Kalbfuß macht die wohl letzten Aufnahmen von ihnen. Die Feuerwehrleute haben inzwischen viele Menschen in das alte Bahnhofsgebäude gebracht, wie im Plan vorgesehen. Doch auch hier steigt das Wasser jetzt schnell. Gleich nach der Evakuierung muss die Feuerwehr den Rückzug antreten.
5: Ich glaube, die Letzten sind wirklich, wenn ich das so sagen darf, auf letzter Rille rausgekommen. Es gibt beeindruckende Videoaufnahmen von unseren Leuten, von unseren Feuerwehrleuten, wie die wirklich in mehr oder weniger letzter Sekunde es noch geschafft haben, aus dem Ort rauszukommen. Sonst wären die nicht mehr rausgekommen.
0: Werden die Menschen im Bahnhof sicher sein? Die Frage wird Kläskens noch beschäftigen. Aber auch ein anderer Gedanke treibt ihn bis heute um.
5: Wir haben ja nachweislich Menschen gebeten, ihre Häuser zu verlassen, die es nicht getan haben und ertrunken sind. Ich weiß, dass wir Kameraden haben, die da vielleicht bis heute mit hadern und damit zu kämpfen haben und sich die Frage stellen, warum haben wir da nicht intensiver drauf gedrängt? Am Ende des Tages ist es nun mal so, dass wir A, die Möglichkeit von Zwangsmaßnahmen gar nicht haben. Hätten wir gewusst, was kommt, wären wir vielleicht anders vorgegangen bei der Evakuierung. Hätten wir gewusst, dass es so krass wird, hätten wir es vielleicht getan. Wir werden es aber nie erfahren.
0: Kurz darauf steht auch das Feuerwehrhaus unter Wasser. Die Feuerwehr zieht sich in die Schule zurück. Es ist jetzt Nacht. Keine Verbindung mehr zur Ortsmitte. Und dann fällt auch noch der Strom aus.
5: Gefühlt war es ein Donnerschlag und auf einmal war alles tot. Also gar kein Null Licht, gar nichts mehr. Es war absolut stockduster. Man hat die Hand vor Augen nicht mehr gesehen. Wir haben hier zusammengesessen und haben gesagt, wir können doch nicht nichts tun. Wir müssen irgendetwas tun. Dann sind wir zu dem Entschluss gekommen, dass es uns ja möglich ist, über eine kleine Bergkuppe, die wir hier haben, auf die andere Seite des Dorfes zu kommen und von dort vielleicht die Möglichkeit besteht zu den Menschen im Bahnhof. Wir wussten, da sind Frauen und Kinder, 40, 50 Personen war so unser letzter Stand. Und man muss es sagen, wie es ist, wir wussten nicht mal, ob die noch leben.
0: In Insul am Oberlauf der Ahr, 10 Kilometer von Ahrbrück entfernt, treffen wir Oliver Gries. Er hat damals hier gewohnt und wäre in der Flutnacht fast gestorben.
9: Hat die Nacht ihr Leben verändert?
10: Ja.
9: Wie?
10: Ja, man denkt über vieles ganz anders wie früher. Und vor allen Dingen, ich sag mal, die Nacht, diese Nacht hier in, ich sag mal, Todesangst, ne? Es war ja jetzt mal eine Todesangst. Und in der Perspektive, dass du jetzt, von jetzt auf gleich inklusive deiner Liebsten alles verloren hast, hat mich, glaube ich, Jahre meines Lebens gekostet.
0: Genau an dieser Stelle, an der er heute steht, hat er damals die Nacht überlebt. Und hier haben wir für eine SWR-Dokumentation schon einmal mit ihm gesprochen. Er berichtete damals, Warnungen habe es an jenem Tag keine gegeben.
10: Es kamen keine Warnungen, es kam nichts jetzt irgendwo, verlassen Sie Ihr Haus, weil es kommt so hoch und man ist auf sich selbst gestellt gewesen. Gehst du nicht?
0: Die Ahr wird am späten Nachmittag zum reißenden Strom. Oliver Gries ist hier mit seiner Freundin und Nachbarn in dem orangenen Haus gefangen.
10: Und dann sagte ich, jetzt ist Schluss, jetzt muss zum Dachboden. Und dann kam ich nicht mehr dazu. Da gab es diesen Einschlag in der Giebelwand. Und dann wurde ich einmal durch die Wohnung gespült. Und dann raus in die Fluten und dann vermutlich hier dann auf dem Stück, also was jetzt da noch stand, aufgeschlagen. Und das war meine Rettungsinsel.
0: Von hier muss er mit ansehen, wie sein Haus, in dem seine Freundin und die Nachbarn noch ausharren, weggerissen wird. Oliver Gries sitzt die ganze Nacht nur mit einem Bademantel bekleidet auf der kleinen Insel.
10: Was machst du? Bist du jetzt alleine? Vermutlich. Ja, es sind 1000 Sachen, die einem durch den Gedanken gehen. Auch Selbstmordgedanken, weil wenn du siehst, wie dein Haus zusammenbricht und deine Familie eventuell auf einen Schlag tot ist, mit allem, was du hattest, hast du keine Perspektive mehr.
0: Gegen 5:30 am Morgen geht die Sonne auf, an jenem 15. Juli 2021.
10: Und dann guckte ich im Nachbarhaus oben ins Dachfenster und dann sah ich meine Freundin im Dachfenster stehen. Und dann wusste ich, sie lebt.

0: wirklich nur den Bademantel noch hatte, ne? Ansonsten ja nichts mehr. Ne? Und da hat er gelacht, was hast du denn für Probleme? Ja, sag ich, ich bin froh, dass du hier bist. Ne? Alles gut. Und das war's dann. Ja.
1: Oliver Gries sagt, er habe mittlerweile seinen Frieden mit der Ahr gemacht. Aber hier wohnen, direkt am Fluss, das wolle er nicht mehr. Er ist weggezogen. Zurück nach Bad Neuenahr-Ahrweiler. In der Jülichstraße sucht die Feuerwehr am Morgen nach der Flut Johanna in ihrer Wohnung. Ohne Erfolg. Ihre Eltern hoffen deshalb, dass sie sich noch in der Nacht in Sicherheit bringen konnte.
2: Es war natürlich erstmal für uns, dass wir gedacht haben, okay, sie hat sich halt rausgerettet.
3: Bei einer Freundin oder gelandet ist oder wo auch immer. Und haben gedacht, jeden Moment wird sie sich melden. Das hatten wir die ersten zwei Tage auf jeden Fall die feste Hoffnung, dass das so ist, ja.
2: Ja, schwindet dann halt die Hoffnung von Tag zu Tag her.
1: Am Samstag, zwei Tage nach der Flut, wird Johanna tot aufgefunden, in der Tiefgarage des Hauses. Dort wurde sie wohl hineingespült von der Flut. Wäre Johannas Tod vermeidbar gewesen? Hätten auch andere der 135 Opfer überleben können? Ein Untersuchungsausschuss des Landtages ist fast drei Jahre diesen Fragen nachgegangen. Zwei Minister sind in der Folge zurückgetreten. Umweltministerin Anne Spiegel von den Grünen und SPD-Innenminister Roger Lewenz. Im Fokus aber stand von Beginn an der ehemalige CDU-Landrat des Kreises Ahrweiler, Jürgen Pföhler, hier mit seinem Anwalt vor dem Untersuchungsausschuss. Der Landrat hatte sich in der Flutnacht wohl vor allem um private Dinge gekümmert, zum Beispiel seinen teuren Porsche in Sicherheit gebracht. Er hatte es aber jahrelang versäumt, den Katastrophenschutz in seinem Kreis gesetzeskonform aufzustellen, etwa sogenannte Alarm- und Einsatzpläne für Hochwasser zu erstellen. In solchen Plänen steht, was zu tun ist, wer Rettungskräfte koordiniert oder wer Evakuierungen plant. Gerd Greff, früher im rheinland-pfälzischen Innenministerium für Katastrophenschutz zuständig, war einer der Gutachter im Untersuchungsausschuss. Er sagt, die Warnungen in der Nacht seien so unzureichend gewesen, weil Landrat Jürgen Pföhler keinen Alarm- und Einsatzplan erstellen ließ. Denn
4: hätte er das getan, hätte es auch ein abgestimmtes Konzept zur Information der Bevölkerung gegeben. Man hätte also gewährleistet, dass alle Einsatzabschnittsleitungen in den Gemeinden regelmäßig und ständig über die Lage informiert gewesen wären. Und diese hätten dann die Bevölkerung sachgerecht warnen können.
1: Genau das ist im Falle von Johanna eben nicht geschehen. Sie wurde stattdessen unzureichend und damit falsch gewarnt.
4: Die Kreisverwaltung hat um 19.35 Uhr in einer Katwarnmeldung darauf hingewiesen, Erdgeschosswohnungen sind zu verlassen. Das war allgemein formuliert als allgemeine Warnung. Also musste sie um 19.35 Uhr schon Kenntnisse haben, dass hier ein Extremhochwasser droht.
1: Die Kreisverwaltung hatte nämlich in der Tat schon um 19.35 Uhr über die Handy-App Katwarn vor Aufenthalten auch im Erdgeschoss gewarnt. Meiden Sie Keller, Tiefgaragen und Erdgeschosswohnungen. Doch diese Information erreichte im Chaos die örtliche Feuerwehr nicht, die dann noch eine Dreiviertelstunde später um 20.12 Uhr vor Johannas Fenster vorbeifuhr und eben lediglich vor dem Aufenthalt in Kellern und Tiefgaragen warnte. Deshalb fühlte sich Johanna sicher.
2: Wir haben uns ja besprochen mit ihr und gesagt, okay, dann ist sie halt in ihrer Wohnung halt sicher, weil es wäre ja ein leichtes gewesen, zu sagen, nimm deine beiden Katzen, setz dich ins Auto und fahr zu uns nach Hause. Sie war ja nachmittags noch hier bei uns im Haus gewesen und hatte noch nach dem Rechten halt geschaut und wir wohnen ja hier am Hang. Also hier wäre sie auf jeden Fall halt sicher gewesen.
1: Zurück zum Landrat, der in der Flutnacht nur für ein Pressefoto mit dem damaligen Innenminister in die Einsatzleitung der Kreisverwaltung kam. Dann überließ er einem ehrenamtlichen Feuerwehrmann die Führung. Die Einsatzleitung hier in der Kreisverwaltung war in der Flutnacht unterbesetzt, heillos überfordert, agierte wie im Blindflug, während die Katastrophe draußen das Tal überrollte. Der Landrat weist alle Schuld von sich. Trotzdem sieht Gerd Greff in den Versäumnissen des Landrates die Ursache für das Chaos der Nacht.
4: Ich hätte es mir ehrlich gesagt nicht vorstellen können, dass ein Landrat nahezu sämtliche

0: sämtliche gesetzlichen und auch fachlichen Anforderungen einfach ignoriert, nicht berücksichtigt und sagt, ich mache es so, wie ich es will. Wir bereiten nichts vor, das sollen im Wesentlichen die Gemeinden machen. Im Untersuchungsausschuss hat deshalb ein Gutachter den Begriff Systemsprenger geprägt.
1: Gegen Landrat Jürgen Föhler und den ehrenamtlichen Feuerwehrmann ermittelte auch die Staatsanwaltschaft 2,5 Jahre. Angezeigt haben ihn auch Johannas Eltern. Der nächste Morgen in Ahrbrück. Die gute Nachricht? Die im Bahnhof untergebrachten Menschen haben überlebt. Aber das Dorf ist von der Außenwelt abgeschnitten und bietet ein Bild der Verwüstung.
2: Es war halt ein anderes Dorf, es sah anders aus. Es war surreal, völlig surreal. Das können Sie sich nicht vorstellen. Sie schauen sich das an, das können Sie nicht fassen. Das können Sie einfach nicht fassen. Und da laufen Leute durch die Straße wie Zombies und gucken ins Leere. Eine völlig surreale Szene, absolut.
1: Benjamin Kalbfuß hat in der Nacht nicht geschlafen. Er läuft zur Grundschule und findet den Feuerwehrchef.
3: Ich bin dann zu Thorsten Gläskens hin, habe zu Thorsten gesagt, ich kann hier nicht rumsitzen, ich muss was tun, teil mich auf irgendein Auto zu, ich muss jetzt hier helfen.
2: Wir wussten, wir brauchen auf jeden Fall Trinkwasser, wir brauchen Nahrung. Also haben wir beschlossen, wir werden den ortsansässigen Getränkemarkt plündern. Dann haben wir überlegt, dass wir ja auch über die Supermärkte, die wir unten im Gewerbegebiet haben, dass wir die Möglichkeit haben, Konserven zu bekommen, haltbare Nahrungsmittel, vielleicht Hygieneartikel, all diese Dinge. Und tatsächlich auch die zu plündern, ja.
3: Und dann sind wir zum Penny gefahren, auf den Penny-Parkplatz und wollten schauen, was wir da tatsächlich an Nahrung beschaffen können.
4: Ist Ihnen das schwer gefallen?
2: Nein, ist mir nicht schwer gefallen. Ich musste annehmen, dass hier bis zu 1300 Menschen möglicherweise in größter Not sind und dass Hilfe von außen zunächst einmal nicht zu erwarten war. Das wussten wir und dass wir uns zunächst selbst helfen müssen.
1: Selbsthilfe, wie schon einen Tag zuvor bei der Evakuierung.
2: Es ist ein Satz in der Flut entstanden bei uns. Wenn du willst, dass es gemacht wird, dann mach es selber. Ich bin da unschlüssig. Ich glaube, die Frage muss erlaubt sein, wenn wir auf diese Idee gekommen sind, als kleine Ortsfeuerwehr, warum dann nicht andere Stellen auch, übergeordnete Stellen?
1: Es ist aber auch der Tag, an dem klar wird, dass nicht alle in Ahrbrück es geschafft haben, der Flut zu entkommen.
3: Es waren beides Häuser mit Familien. Das war der Arzt, die Arztfamilie. Und das war die zugezogene junge Familie.
1: Genau diese beiden Häuser, die Kalbfuß am Vorabend noch gefilmt hatte, sind jetzt einfach weg, fortgerissen. Was Thorsten Gläskens und viele andere beschäftigt, die Stelle, an der sie standen, galt nicht als am stärksten gefährdet.
2: Es sind ja auch Menschen verstorben, die nicht im Evakuierungsbereich waren. Da ist gewarnt worden, dort haben wir gewarnt, aber nicht evakuiert.
1: Später wird dieses Bild bekannt, auf dem man sieht, wie eines der beiden Häuser davonschwimmt. Von den 9 Bewohnern der beiden Häuser sterben 7.
3: Sie kennen die Gesichter, Sie haben einen Mitbürger. Sie wissen, das ist eine junge, aufblühende Familie, die hier gerade frisch mit in den Ort eigentlich so eingegliedert war.
2: Wir haben es vielleicht im Nachgang mal besprochen. Vielleicht kam die Frage mal auf, hätten wir vielleicht doch evakuieren sollen, auch in diesem Bereich. Aber da wir immer wieder zu dem Schluss kamen, das war unvorstellbar. Das war unvorstellbar, dass diese Häuser weggespült werden, war absolut unvorstellbar. Das war abseits aller Vorstellungskraft. Aber man muss seinen Frieden am Ende des Tages damit machen. Ich glaube, dass wir das nicht verhindern konnten.
1: Ihren Frieden machen können Johannas Eltern nicht. Vor allem, weil es wohl keine Anklage gegen Landrat Föhler geben wird. Im April 2024 erklärt die Staatsanwaltschaft, dass sie das Ermittlungsverfahren einstellt. Trotz der deutlich festgestellten Versäumnisse im Katastrophenschutz, die der Landrat zu verantworten habe.
5: Es gab keine landkreisspezifischen Alarm- und Einsatzpläne, auch keine Evakuierungspläne für Hochwasserszenarien.

0: Es gab keine Liste vulnerabler Einrichtungen, es fehlten Risikoanalysen und Gefährdungsbeurteilungen für Hochwasserereignisse. Es lässt sich aber nicht nachweisen, dass durch eine optimalere Organisation einer derartigen, bei einer derartigen Naturkatastrophe wie 2021 im Ahrtal eingetretene Personenschäden mit an Sicherheit grenzender Wahrscheinlichkeit vermieden worden wäre.
1: Festzustellen sei zudem, so der Staatsanwalt, dass die Bevölkerung nicht ausreichend und deutlicher gewarnt worden sei.
0: Allerdings ist bei diesen Warnungen die weitere Voraussetzung der Strafbarkeit nicht zu führen, nämlich den Kausalitätsnachweis. Also nachzuweisen, dass mit an Sicherheit grenzender Wahrscheinlichkeit durch ein optimaleres Warnverhalten der Tod von Menschen vermieden worden wäre. Warnungen lassen den Menschen Handlungsspielräume und lassen ihnen eine Wahlfreiheit.
1: Mit an Sicherheit grenzender Wahrscheinlichkeit. Diesen Begriff benutzt der Staatsanwalt immer wieder. Nur mit dieser Gewissheit sei eine Anklage möglich. Thomas Grosse-Wilde ist Strafrechtsprofessor in Bonn. Er beschäftigt sich intensiv mit dem Thema Staatshaftung. Und er kritisiert, diese Annahme der Staatsanwaltschaft sei schlicht falsch.
2: Das ist eindeutig ein unzutreffender rechtlicher Maßstab für eine Anklage. Eine 99,9-prozentige Wahrscheinlichkeit oder quasi Gewissheit mathematischer Art, dass jemand, hätte er seine Pflicht erfüllt, dann der Todesfall vermieden worden wäre, verlangen wir insgesamt im Recht nicht. Auch nicht bei einer Verurteilung, aber erst recht nicht bei dem früheren Stadium der Anklage.
1: Ganz grundsätzlich kritisiert der Experte die Einstellung des Verfahrens durch die Staatsanwaltschaft. Es gäbe genügend Anhaltspunkte, um eine Anklage gegen den Landrat zu erheben.
2: Aus meiner Sicht gibt es zum gegenwärtigen Zeitpunkt hinreichende Anhaltspunkte, dass, wenn der Landrat sich ordnungsgemäß verhalten hätte, dann es zu hinreichend frühen Warnungen durch die Polizei und andere staatliche Institutionen gekommen wäre und dass Johanna dann diese Warnungen beherzigt hätte und sich ganz einfach in den ersten Stock ihres Wohnhauses begeben hätte, denn dann hätte sie sicher überlebt. Sie hat nicht überlebt, weil sie auf eine objektiv falsche Warnung der Feuerwehr vertraut hat.
1: Gern hätten wir mit Landrat Jürgen Pföhler über die Vorwürfe gesprochen, aber er lehnt ein Interview ab. Stattdessen spricht sein Anwalt Olaf Langhanke mit uns. Er hat immer betont, sein Mandant habe sich nichts zu Schulden kommen lassen. Für eine Anklage gäbe es keinen Grund, im Falle von Johanna Ort schon gar nicht.
3: In diesem Fall muss man alleine schon die Besonderheit beachten, dass einerseits behauptet wird, es seien unzutreffende Warnungen oder unzureichende Warnungen ausgesprochen worden. Auf der anderen Seite ist die Person, um die es geht, nach dem Ergebnis der Ermittlungen an einer Stelle aufgefunden worden, die doch recht stark darauf hindeutet, dass sich die betroffene Person in einen Bereich begeben hat, der von den Warnungen sehr wohl erfasst gewesen ist.
4: Sie meinen die Tiefgarage?
3: Tiefgarage, Kellerbereich, wie auch immer.
1: Das würde bedeuten, Johanna sei also trotz der Warnungen vor Tiefgaragen dort selbst hineingegangen. Auch die Staatsanwaltschaft spekuliert in ihrem Abschlussbericht, Johanna könnte sich selbst gefährdet haben. Man wisse ja zum Beispiel nicht, ob Johanna die Cut-Warnmeldung um 19.35 Uhr doch erhalten habe, die auch vor dem Aufenthalt im Erdgeschoss warnte und sie sich trotz Wissen um die drohende Gefahr schlafen gelegt habe. Eine Vermutung, die Johannas Eltern empört.
5: Der härteste Vorwurf ist natürlich, Angehörigen von Opfern sozusagen klarmachen zu wollen, dass ihre verstorbenen Angehörigen ja, im Prinzip selbst schuld sind. Die Staatsanwaltschaft wirft uns quasi vor, dass Johanna sich ja hätte informieren können, hätte ja die Meldung haben können und hätte ja dann richtig reagieren können. Das hat sie alles nicht getan, deswegen ist sie jetzt gestorben.
1: Fragwürdig ist, dass die Staatsanwaltschaft ein wichtiges Beweismittel gar nicht ausermittelt hat. Denn Johannas Handy ist ja gefunden worden und intakt. Ihre Eltern haben es der Staatsanwaltschaft als Beweismittel angeboten. Vergeblich. Man brauche es nicht und bezweifle, ob es überhaupt noch funktioniere.
4: Gibt es eine Cut-Warn-App auf dem Handy?
5: Nein.
1: Keine Warn-App auf dem Handy. Johanna konnte die Cut-Warn-Meldung um 19.35 Uhr also gar nicht erhalten.
2: Aus meiner Sicht hätte das Handy von Johanna auf jeden Fall ausgelesen werden müssen und die Informationen in das Ermittlungsverfahren und auch in die Entscheidung, ob eine Anklage erhoben wird oder nicht, einbezogen werden müssen.
1: Der Todesfall Johanna ist also nach der Einschätzung des Experten nicht korrekt ausermittelt worden. In Dernau spielt sich eine Geschichte ab, die nicht erst am Tag der Flut beginnt, sondern 7 Monate früher. Im Dezember 2020 bringt Larissa Schäfer ihr Kind zur Welt. Raphael, ein Frühchen, nur 320 Gramm schwer. Hoffen, Bangen und der Kampf ums Überleben. Als Raphael nach Monaten in der Klinik endlich nach Hause darf, ist er immer noch auf viele medizinische Geräte angewiesen.
6: Er hatte zum einen einen Überwachungsmonitor, dann hatte er eine Magensonde. Darüber hat er dann die Milch bekommen, weil er nicht selber trinken konnte. Und er hatte eine Beatmungsmaschine, damit er besser atmen konnte.
1: Raphaels Atemprobleme können jederzeit lebensgefährlich werden. Die Eltern sind beide an der A aufgewachsen. Am 14. Juli glauben sie, ungefähr zu wissen, was auf sie zukommen wird.
7: Also ich wusste, da kommt was, ne? Aber jetzt vielleicht bis zum ersten Stock, ne? Man hat nicht, da haben Leute draußen, so 10 Meter hoch, 8 Meter hoch, da habe ich die für bekloppt erklärt.
1: Als sie erkennen, wie unfassbar hoch das Wasser dieses Mal steigt, ist es zu spät, um das Haus ohne Hilfe zu verlassen. Jetzt, denken sie, muss ihnen doch die Feuerwehr helfen.
6: Wir haben auch immer den Notruf gewählt und die haben einfach am Telefon auch nur gesagt, sie müssen so hoch gehen, wie es nur geht. Wir haben doch mehrmals angerufen, mehrmals gesagt, sie müssen uns doch helfen, sie müssen es herausholen. Dann haben sie nur gesagt, wir kommen leider nicht zu euch.
1: Und dann fällt der Strom aus. Larissa und Fabio wissen, die lebenswichtigen Geräte für Raphael laufen jetzt im Batteriebetrieb und die Akkus leeren sich.
7: Du bist da machtlos. Wenn man in so einer Situation nie war, kann man das nicht nachvollziehen, was man da, man denkt da eigentlich gar nichts.
6: Da hatten wir das eigentlich die ganze Zeit im Kopf, dass er bloß nicht sich aufregen darf, nicht weinen darf, weil wir wussten ja immer, wenn er sich zu sehr aufregt, dass sein Kehlkopf zugeht und dass er dann Luftprobleme bekommt.
1: Als Fabio einen Hubschrauber über dem Dorf sieht, hält er ein selbstgemaltes Schild aus dem Dachfenster.
7: Ich wusste mir nicht mehr zu helfen. Was sollte ich sonst machen? Die Frau sagt, die will raus. Du bist so machtlos. Irgendwas musst du ja versuchen zu machen, ne? Irgendwas.
1: Während die Eltern verzweifelt warten, wird es Tag. Am frühen Morgen ist Jens Weinriefer auf dem Weg nach Dernau. Der freiwillige Feuerwehrmann ist aus Montabaur im Westerwald gekommen, um zu helfen.
8: Wir sind von ausgegangen, hier steht halt viel Wasser, die Keller sind überflutet und wir pumpen einen nach dem anderen aus.
1: Weinriefer hat schon viele Hochwassereinsätze erlebt. Dieser hier ist anders. Seine Aufgabe, nicht Keller auspumpen, sondern sich von Haus zu Haus vorkämpfen, ohne zu wissen, was als nächstes passiert.
8: Man hat dann auch diesen Schlamm und Verwüstung gesehen. Ja, dann machen sie eine Tür auf und Unbehagen. Sie wissen ja nicht, was hinter der Tür ist. Leider Gottes mussten wir einige Tote beklagen, die den Kampf gegen das Wasser nicht überstanden hatten.
1: Während Jens Weinriefer abwechselnd Lebende rettet und Tote birgt, sind die Schäfers gefangen im Dachgeschoss und in ihren Gedanken.
6: Und ich habe halt dann immer nur gedacht, hoffentlich weint der Raphael jetzt nicht. Ich habe dann viel gesungen, wenn er wach wurde. Ich saß, glaube ich, nur da, habe entweder geweint oder zu ihm gesagt, ich will hier raus.
1: Inzwischen haben auch die Feuerwehrleute erfahren, dass in einer Dachwohnung ein kleines Baby dringend auf Hilfe angewiesen ist. Aber an eine Rettung ist noch nicht zu denken.
8: Es war ja kein Durchdringen, die Strömung war einfach zu stark. Im ersten Moment ist man zwar hilflos, und wir haben es dann immer wieder nach hinten geschoben. Also immer abgewartet, dass das Wasser dann sinkt. Aber es war dann irgendwo der Punkt, wo man sagt, jetzt müssen wir dahin, weil da war dann die Gefahr in Verzug, wie man so schön sagt.
1: Das Wasser geht Jens Weinriefer immer noch bis zur Brust, als er sich mit einem anderen Feuerwehrmann auf den Weg durch die Strömung macht. Als er endlich ankommt, bekommen die Eltern das kaum mit.
6: Ich habe bei vielen Teilen Blackout. Also ich weiß nur noch, dass irgendwann, wo es hell war, plötzlich welche bei uns oben standen und gesagt haben,

0: Ja, wir holen euch raus.
1: Und man sind dann langsamen Schrittes durch die Flutenwitter zu dem sicheren Bereich, wo das Wasser nicht so hoch war, wo man dann auch den anderen Rettungskräften den Kleinen übergeben konnten.
2: Raphael kommt erstmal wieder in die Uniklinik nach Köln. Aber er hat die Flutnacht ohne Schäden überstanden. Das Beatmungsgerät haben seine Eltern seitdem nicht mehr benutzt. Es bleibt die Freundschaft mit einem mutigen Feuerwehrmann, der für sie in der Flut was riskiert hat. In Sinzig fließt die Ahr in den Rhein. Sinzig gilt seit Jahren als Symbol für das Versagen des Katastrophenschutzes. Denn hier sterben in der Flutnacht noch nachts um 2:30 12 behinderte Menschen in einem Haus der Lebenshilfe, 250 Meter entfernt von der Ahr. Wir treffen Ulrich van Weber, den Vorsitzenden des Vereins. Er zeigt uns das Erdgeschoss, in dem damals die Bewohner ums Leben kamen. Heute findet hier eine Tagesbetreuung für behinderte Menschen statt.
3: Hallo zusammen. Gibt's gleich was zu essen hier?
4: Ja, Essen gibt es hier.
3: Ja?
4: Essen.
3: Wir werden hier im Erdgeschoss keine Wohngruppen mehr machen und hier auch keine Menschen mit Behinderungen dauerhaft wohnen lassen. Das machen wir einfach wegen der Flutkatastrophe und den damit verbundenen Erinnerungen hier nicht mehr.
2: Auch Willibert Ratz ist zur Tagesbetreuung da. Er hat die Flut damals im ersten Stock überlebt. Aber seine Freundin Annemarie ist im Erdgeschoss ertrunken.
5: 7 Jahre war ich mit der zusammen. 7 Jahre. Aber was ich nicht verstehen kann, ich habe uns gar nicht Bescheid gekriegt. Nachher, wie wir da tot waren, da kamen sie. Da habe ich gesagt, entschuldige, da könnt ihr euch sparen. Früher hätte uns Bescheid sagen sollen, da wären sie heute noch am Leben.
2: Wie konnte es sein, dass die Bewohner hier nicht evakuiert wurden, dass noch 12 Menschen ertranken, 8,5 Stunden nach den ersten Toten am Oberlauf der Ahr?
3: Die Flut war ja schon Stunden unterwegs, bevor sie hier am Ende kurz vorm Rhein in Sinzig und beim Lebenshilfehaus ankam. Es wäre also überhaupt kein Problem gewesen, selbst 2 Stunden vorher noch das Haus zu evakuieren.
2: Die Feuerwehr sagt, sie habe hier die Nachtwache vor Mitternacht eindringlich vor der Flut gewarnt. Ulrich van Weber sagt dagegen, eine Evakuierung sei erst viel zu spät empfohlen worden.
3: Die Feuerwehr kam nach 2 Uhr und hat dann gesagt, man solle jetzt doch mal hier in den Ahrwiesen, so nennt sich das hier, die Leute evakuieren. Der Mitarbeiter ist dann rübergegangen und hat dann 4 Leute evakuiert. Dann ist er wieder zurückgegangen und wollte die übrigen 4 Bewohner dann in Sicherheit bringen. Und da kam er schon gar nicht mehr hier rüber, weil das Wasser hier schon auf der Wiese so hoch stand, dass man schon gar nicht mehr durchlaufen konnte. Und das stieg dann rasant an mit dem schlimmen Ergebnis, dass dann die Bewohner, die unten hier waren, bis auf einen dann ertrunken sind.
2: Nur ein Bewohner des Erdgeschosses überlebt, steht bis zum Morgen auf diesem Fensterbrett. Simone Willkommen und ihr Mann kommen nur noch selten hierher. Zu schmerzhaft ist der Ort. Ihr Sohn Stevie ist einer der 12 Bewohner, die in der Flutnacht hier ertrunken sind.
6: Manche sagen immer, die Zeit heilt alle Wunden, aber das ist nicht so. Das ist ein ganz schlechter Spruch, für uns zumindest.
2: 2 Tage vor der Flut hatten sie noch mit Stevie telefoniert. Am Wochenende wollte er nach Hause kommen. In der Flutnacht selbst war das Handynetz dann überlastet. Sie konnten ihren Sohn nicht erreichen, waren trotzdem sicher, dass alle Bewohner evakuiert worden seien.
6: Das ist ein Behindertenheim, das sieht man, dass das ein Behindertenheim ist. Da bin ich immer davon ausgegangen, dass denen nichts passiert ist, absolut nichts. Dass die irgendwo am Kaiserplatz sind, dass sie die dahin gebracht haben oder woanders in eine andere Einrichtung. Aber davon bin ich immer überzeugt gewesen, immer.
2: Auch Simone Willkommen hat, wie so viele Angehörige, lange darauf gehofft, dass der ehemalige Landrat sich für seine folgenschweren Fehler verantworten muss.
6: Ich möchte Das sage ich immer wieder, dass ein unabhängiges Gericht das entscheidet, ob der Landrat schuldig ist oder nicht. Das ist das, was ich mir wünsche. Weil ich sage immer, wir sind ein Rechtsstaat. Und daran glaube ich immer noch.
2: 39 Jahre alt ist ihr Sohn Stevie geworden. Sein Tod und der der anderen Bewohner im Lebenshilfehaus wäre vermeidbar gewesen, sagt Ulrich von Bepper.
3: Der Staat hat die Verantwortung, die Menschen vor solchen Katastrophen zu schützen und entsprechende Vorsorge zu treffen. Das hat er in dem Falle nicht gemacht.
2: Dem Chaos der Flutnacht, den unzureichenden Warnungen und Evakuierungen sind hier 12 Menschen zum Opfer gefallen. Niemand scheint dafür Verantwortung übernehmen zu müssen. Wie ist das Land heute, 5 Jahre nach der Flut, aufgestellt im Katastrophenschutz, wollen wir wissen. Was hat sich verbessert? Die Politik hat reagiert, Gesetze angepasst und ein neues Landesamt für Katastrophenschutz geschaffen. In Koblenz gibt es seit vergangenem Jahr nun eine rund um die Uhr besetzte Einsatzzentrale des Landes. Alle 3 Stunden wird hier ein landesweiter Lagebericht erstellt. Droht irgendwo ein Waldbrand? Wie ist die Hochwasserlage? Das Gesetz regelt auch, wann das Land die Einsatzleitung übernimmt.
7: Eine Besonderheit ist, dass die Übernahme durch das Land als Sollregelung im Gesetz aufgenommen wurde, für den Fall, dass mehrere Landkreise vom gleichen Szenario betroffen sind.
8: Nochmal zurückversetzt, in der Nacht hätten Sie, wenn es Sie schon gegeben hätte, die Einsatzleitung übernommen?
7: Ich habe an der Einsatzbewältigung seinerzeit nicht mitgewirkt, aber mit den Kenntnissen, die ein vergleichbares Szenario heute beschreiben würden, ist es relativ wahrscheinlich, dass wir die Einsatzleitung übernehmen.
2: In Zukunft kann von hier aus auch die Bevölkerung zentral gewarnt werden. Das hört sich nach einer Verbesserung gegenüber 2021 an. Aber haben inzwischen alle Landkreise diesen so wichtigen, gesetzlich vorgeschriebenen Alarm- und Einsatzplan für Hochwasser? Wie uns das Innenministerium in Mainz mitteilt, haben von 36 Landkreisen und kreisfreien Städten in Rheinland-Pfalz nur 28 einen solchen Plan. 8 haben keinen. In Baden-Württemberg hat der SWR bei allen 44 Land- und Stadtkreisen dazu angefragt. In 34 Kreisen liegt ein solcher Plan vor, in 4 nicht. 6 Kreise haben nicht geantwortet. Übrigens, der Kreis Ahrweiler in Rheinland-Pfalz hat erst für Ende Juni 2026 einen solchen Plan angekündigt, 5 Jahre nach der Flut.
3: Das ist nicht gut. Also das ist auch nach außen kaum erklärbar. Gerade wir, da wir von der Flut eben besonders betroffen sind, sollten eigentlich da vorbildlich sein und hätten ehrlich gesagt schon längst einen haben müssen.
2: Immerhin, das Land und der Landkreis Ahrweiler scheinen auf zukünftige Hochwasser besser vorbereitet zu sein als vor 5 Jahren. In Ahrbrück sind sie stolz, Verantwortung übernommen und richtig gehandelt zu haben. Einerseits. Andererseits kämpfen die Helfer in Gedanken noch immer mit der Flut.
9: Viele von uns sind lange, teilweise bis heute in Therapie. Ja, es hat was mit mir gemacht damals, einfach. Es gibt in meiner Welt so ein Vor- und Nach der Flut, so nenne ich das immer. Das ist auch so die Zeitrechnung vieler Menschen hier. Wann war denn das? Ja, das muss vor der Flut gewesen sein. Da muss ich ehrlich zu mir selber sein, das hat mich verändert.
10: Als Mann hat man so das Gefühl, man muss halt funktionieren. Es ist vielleicht nicht so einfach, sich das so einzugestehen, dass dieser Moment irgendwann da ist.
9: Und irgendwann werden sie wach und denken sich, Junge, geht dir nicht gut.
10: Es gab dann auch irgendwann Momente, wo man schlecht geschlafen hat. Klar, es gibt Momente, wo man auch mal nachts wach geworden ist und hat gedacht, da ist schon wieder Wasser im Haus.
9: Ich bin wieder arbeiten gegangen und habe aber dann irgendwann festgestellt, es klappt nicht. Und war dann ein paar Monate tatsächlich komplett raus und habe dann aber durch besagte auch therapeutische Hilfe dann irgendwann den Einstieg wieder geschafft und auch ganz, also tatsächlich ganz gut geschafft. Ich bin auch weitgehend wiederhergestellt, würde ich mal von mir behaupten wollen, aber es war ein langer Weg.
2: Noch einmal zu Johanna. 2 Jahre sind vergangen, seit die Staatsanwaltschaft entschieden hat, keine Anklage gegen den Landrat zu erheben. Eine Entscheidung, die fragwürdig ist. Für Johannas Eltern war sie ein Schlag ins Gesicht. Sie kämpfen weiter, prüfen nun, ob sie per Beschwerde beim Bundesverfassungsgericht versuchen, eine Anklage zu erreichen. Ob Landrat Jürgen Föhler doch noch vor Gericht muss oder nicht, bleibt unklar. Für Ralf und Inka Ort wäre es ein Stück Gerechtigkeit. Den Verlust ihrer Tochter kann es nicht heilen.
0: Dieses Bild, das habe ich also jeden Tag bei mir, egal wo ich halt hingehe. Das ist immer in meiner Handtasche und das geht auch immer abends mit auf mein Nachttischschränkchen. Und das brauche ich einfach. Ich muss Johanna immer mit dabei haben und habe dann immer das Gefühl, halt, dass sie auch an allem halt teilhabt.
8: Gibt es einen Tag in Ihrem Leben, wo Sie nicht an Ihre Tochter denken?
11: Nein, das gibt es nicht. Das ist unmöglich und das wird auch so bleiben, weil am Ende des Tages ist es unser Kind und es ist nicht mehr da.

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6: Guten Abend, meine Damen und Herren. Israel hat seine massiven Luftangriffe im Libanon noch weiter verstärkt. Jerusalem reagiert damit auf die Entführung zweier Soldaten durch libanesische Hisbollah-Extremisten. Beirut verlangte im Sicherheitsrat der Vereinten Nationen ein Ende der Attacken. Das israelische Militär versucht offenbar, wichtige Verkehrswege im Libanon abzuschneiden. In Beirut wurden zentrale Einrichtungen der Hisbollah zerstört und der Flughafen beschossen. In Sidon ein Treibstofflager. Die Marine griff vom Mittelmeer aus an. Außerdem wurde die wichtige Straßenverbindung nach Damaskus unter Feuer genommen.
7: Ein Land, das sich gerade vom Bürgerkrieg erholt hatte, wird Jahre zurückgeworfen. In der Nacht griffen israelische Flugzeuge wieder das Nervensystem des Libanon an. Straßen, Brücken, zivile Einrichtungen. Im schiitischen Süden Beiruts zielen sie auf die Büros der Hisbollah und ihres Führers Nasrallah, mit dem Israel so wörtlich abrechnen will. 55 Menschen wurden allein vergangene Nacht verletzt, mehr als 60 bisher getötet. Die Schiiten beschwören die Solidarität des Vielvölkerstaates und damit all jene Libanesen, die die Hisbollah eigentlich längst entwaffnet sehen wollten. Wer sagt, dass es keine Einheit im Libanon gibt, der lügt. Schiiten, Sunniten, Christen gehen Hand in Hand hier. Sie sind alle hinter Hassan Nasrallah, was auch kommt. Über dem Beiruter Flughafen haben die Israelis ihre vierte Angriffswelle geflogen. Alle drei Landebahnen sind zerstört. Die Libanesen bringen ihre Flugzeuge in Jordanien in Sicherheit. Die Spur der Verwüstung zieht sich bis in den ärmeren, mehrheitlich schiitischen Süden des Landes, bis in die Palästinenserlager. Die Menschen fliehen Richtung Norden. Er sei bis zum Ende mit dem Widerstand. So nennen die Schiiten hier die Hisbollah-Extremisten. An der Grenze zu Syrien verlassen die letzten Ausländer, die letzten Touristen aus den Golfstaaten das Land. Auf Umwegen, denn die Straße Richtung Damaskus ist zerstört. Libanon ist damit von allen Seiten belagert und abgeschnitten. Einige Tausend in den arabischen Nachbarländern haben heute erstmals ihre Solidarität mit der Hisbollah demonstriert. In Kairo und in der jordanischen Hauptstadt Amman zogen sie mit dem Ruf »Wir wollen den Krieg« durch die Straßen.
6: Zur Situation im Libanon jetzt live aus Beirut, Patrick Leclerc.
8: In den letzten Stunden ist hier immer wieder die Flak losgegangen. Das ist ein klares Zeichen dafür, dass Kampfbomber über der Stadt sind. Es wird wohl eine unruhige Nacht geben. Gerade hat es auch hinter mir irgendwelche Schießereien gegeben, wofür es auch keine klare Erklärung geben kann. Es ist jetzt bekannt geworden, dass in diesen Minuten die israelische Luftwaffe dabei ist, die südlichen Stadtteile von Beirut zu bombardieren. In diesen südlichen Stadtteilen befindet sich das Hauptquartier der Hisbollah und auch Scheich Nasrallah ist dort zu Hause. In den letzten Tagen hatten die Israelis über diesen Stadtvierteln mehrmals Flugblätter abgeworfen und in diesen Flugblättern die Zivilbevölkerung dazu aufgerufen,

0: gefordert, doch diese Viertel zu evakuieren. Es ist also wohl zu rechnen, dass diese Nacht eine sehr heiße Nacht wird, und damit zurück nach Hamburg.
1: Hunderte Geschosse sind seit Ausbruch der jüngsten Kämpfe zwischen Israel und der libanesischen Hisbollah auf israelischer Seite niedergegangen. Mindestens 10 Israelis kamen bislang ums Leben. Auch heute stand der Norden Israels unter Beschuss von Raketen aus dem Libanon. In der Metropole Haifa wurde die Bevölkerung aufgerufen, erneut Schutzräume aufzusuchen. Naharija, Sarit und Kiryat Shmona und andere Orte in der Region standen immer wieder unter Beschuss.
2: Ein israelischer Reporter konnte einen Gegenangriff live einfangen. Die Stadt Sfat, ein kulturelles Zentrum der eher orthodoxen Juden, lag heute unter einem regelrechten Raketenhagel der radikal-islamischen Hisbollah. Israels Sicherheitsbehörden gehen davon aus, dass die Hisbollah noch tausende solcher Geschosse besitzt. Ungenau in der Treffsicherheit, aber effektiv in ihrer verheerenden psychologischen Wirkung. Fast ein Wunder, dass es heute nur 2 Tote gab auf der israelischen Seite. Denn hunderte Katyusha-Raketen gingen heute in Naharija und in anderen größeren Orten im Norden Israels herunter. In Kiryat Shmona kamen gleich 4 Katyusha-Raketen auf einmal. Sie richteten hier nur begrenzten Sachschaden an. Im Gazastreifen wurden die Freitagsgebete wieder zur Pro-Hisbollah-Demonstration. Tausende zogen unter der Fahne der Hamas durch die Stadt mit Rufen wie: Wartet nur auf unsere Überraschungen, auch wir haben weitere Raketen. Währenddessen setzte auch in Gaza die israelische Armee ihre Angriffe gegen Hamas-Einrichtungen fort, so an der Grenze zu Ägypten. Internationale Hilfe sei durchaus willkommen, vor allem um die libanesische Regierung unter Druck zu setzen, ihr aber auch zu helfen, die Entwaffnung der Hisbollah umzusetzen. Dies sei der einzige Weg, der an der Situation etwas ändern kann, sagte sie. Auch am beginnenden Sabbatwochenende sollen die Angriffe fortgesetzt werden. Von den 2 entführten israelischen Soldaten fehlt weiterhin jede Spur.
1: Zur Lage in Nordisrael jetzt live aus Sarit, Richard Schneider.
3: Hier im Norden von Israel hagelt es seit den frühen Abendstunden wieder en masse an Katyushas. Seitdem Israel das Zentrum der Hisbollah in Beirut angegriffen hat. Deren Führer Hassan Nasrallah hat vor kurzem angekündigt, dass wenn Israel einen offenen Krieg haben will, wird es ihn nun bekommen. Man werde nicht nur Haifa angreifen, sondern Städte noch weit darüber hinaus. Man stellt sich hier in Israel auf eine ganz schlimme Nacht ein. Man rechnet damit, dass Haifa angegriffen wird. Vielleicht noch Städte, die noch näher anliegen an Tel Aviv. Es dürfte wohl eine ziemlich heiße Nacht werden. Und damit zurück nach Hamburg.
1: Die Eskalation im Nahen Osten löst weltweit Besorgnis aus. Die finnische EU-Ratspräsidentschaft äußerte die Befürchtung, dass sich der Konflikt ausweiten könnte, etwa auf Syrien. Der EU-Außenbeauftragte Solana wird morgen in die Krisenregion reisen. Vertreter mehrerer europäischer Regierungen bekräftigten zwar, Israel habe das Recht auf Selbstverteidigung, dabei dürfe es aber nicht überreagieren.
4: Krisensitzungen in Brüssel hinter verschlossenen Türen. Mit dieser Eskalation des Konflikts haben die Europäer nicht gerechnet. Die Sorge, der Krieg könnte auch auf Syrien übergreifen. Das Selbstverteidigungsrecht Israels wird zwar anerkannt.
5: Aber man muss sich natürlich schon die Frage stellen, ist das angemessen? Wie weit geht das? Ist das verhältnismäßig?
4: Die schärfste Kritik kommt am Nationalfeiertag heute aus Paris.
6: Ich finde ehrlich gesagt, so wie viele Europäer, dass die Reaktion Israels absolut unverhältnismäßig ist.
4: Auch der Vatikan verurteilt den Angriff auf den freien und souveränen Staat Libanon, wie es heißt. Und Premier Prodi fügt hinzu: Wir sind ernsthaft besorgt über die Eskalation und die Zerstörung der Infrastruktur im Libanon. Berlin dagegen drängt darauf, Europa dürfe jetzt nicht einseitig Position beziehen.
7: Ich glaube, das, worauf es jetzt ankommt, ist, dass wir uns bemühen müssen, durch Deeskalation, durch Beruhigung eine Chance für Verhandlungen zu eröffnen.
4: Genau darüber werden am Montag die EU-Außenminister hier in Brüssel beraten.
1: Nach der Eskalation im Nahen Osten hat der Preis für Rohöl einen neuen Rekordwert erreicht. Ein Barrel kostet mehr als 78 Dollar und ist damit so teuer wie nie zuvor. Auch die Benzinpreise zogen deutlich an. Ein Liter Superbenzin kostet im Durchschnitt 1,43 Euro. Die Bundesregierung will mehr für die Eingliederung von Zuwanderern tun. Den Auftakt dazu machte heute ein Integrationsgipfel

0: Im Kanzleramt etwa 80 Vertreter aus Politik, Wirtschaft und Verbänden vereinbarten, innerhalb eines Jahres konkrete Maßnahmen auszuarbeiten. Dabei soll es vor allem darum gehen, die Sprachkenntnisse von Migranten zu verbessern. Fast 20% der Einwohner Deutschlands haben ausländische Wurzeln.
1: Der Integrationsgipfel aus Sicht von Angela Merkel nicht nur Kamera, sondern auch zukunftstauglich. 3 Stunden lang diskutierte die Kanzlerin mit Fachleuten und Funktionären, betonte anschließend,
2: dass es ein fast historisches Ereignis ist, zumindest ein bedeutsames Ereignis, dass wir zu einem solchen Integrationsgipfel zusammentreffen.
1: Der schnellste Weg zur Integration, darüber bestand bei den 86 Teilnehmern Einigkeit, führt über die Sprachvermittlung, wenn möglich schon im Vorschulalter. Im Vorfeld hatten mehrere Unionsministerpräsidenten gefordert, den Druck auf nicht integrationsbereite Zuwanderer zu verschärfen. Das Thema nicht auf der Tagesordnung.
2: Wir müssen ja ganz ehrlich sein, dass wir zum Beispiel mit den Integrationskursen noch gar keine langjährige Erfahrung haben. Und insofern will ich nicht ausschließen, dass, wenn wir flächendeckende Angebote haben, wenn das alles sich eingespielt hat, dass man überlegt, wenn jemand jetzt gar nicht will, was kann ich tun oder nicht tun.
1: Vom Gipfel zurück auf die Arbeitsebene. Bis zum Sommer 2007 soll in kleinen Gruppen ein Gesamtintegrationskonzept entwickelt werden.
3: Es ist jetzt das goldene Einjahr, in dem wir einen sehr guten nationalen Integrationsplan entwickeln.
4: Nun hoffe ich, dass dem Ganzen erstens Taten folgen und zweitens zum Beispiel die Ministerpräsidenten der Länder nicht abreisen und sagen, na gut, jetzt haben wir mal geschwatzt und machen zu Hause doch wieder, was wir wollen.
1: Die Atmosphäre hier im Kanzleramt freundlich, die Absichtserklärungen klangvoll. Aber erst in 12 Monaten wird sich zeigen, ob dieser Gipfel wirklich der Auftakt war zu einer neuen, mutigen Integrationspolitik oder nur eine bildstarke Episode im Politsommerloch.
0: Die Aussichten für ausbildungssuchende Jugendliche bleiben getrübt. Bundesarbeitsminister Müntefering stellte zusammen mit Wirtschaftsverbänden die Zahlen für das laufende Jahr vor. Danach sind von den im Ausbildungspakt zugesagten 30.000 zusätzlichen Lehrstellen erst knapp 26.000 eingerichtet. Mit der Selbstverpflichtung hatte die Wirtschaft vor 2 Jahren verhindert, dass eine Abgabe für Unternehmen eingeführt wird, die nicht oder zu wenig ausbilden.
5: Sie stehen eng zusammen und setzen erneut auf den Ausbildungspakt. 3 weitere Jahre will man gemeinsam Plätze für Lehrlinge schaffen. Im Vergleich zum Vorjahr ist die Zahl der Bewerber gestiegen, die der angebotenen Ausbildungsstellen gesunken. Die selbst gesteckte Zielmarke von 30.000 zusätzlichen Ausbildungsplätzen in diesem Jahr ist fast erreicht.
6: Der Ausbildungspakt hat sich kolossal bewährt. Die Zahlen, die durch den Ausbildungspakt bisher erreicht worden sind in den ersten beiden Jahren und auch das heurige Jahr, zeigt, dass der Ausbildungspakt ein Erfolg war.
7: Die Zahlen, die sich jetzt andeuten, sind besser als vor 3 Monaten geschätzt. Sie sind nicht so gut, wie wir sie uns wünschen. Sie lassen noch manchen Wunsch offen.
5: Auch wenn laut Arbeitsagentur rund 120.000 Lehrstellen noch nicht besetzt sind, fehlen nach Schätzungen der Bundesregierung immer noch rund 50.000 Ausbildungsplätze. Der BDA plädiert daher erneut für mehr Spielraum bei der Lehrlingsvergütung.
8: Die Arbeitgeber sagen nicht, die Ausbildungsvergütungen müssen pauschal abgesenkt werden, sondern wir plädieren für eine Ausweitung der flexiblen Regelungsmöglichkeiten.
5: Nicht alle Gewerkschaften aber wollen hierbei mitspielen. Der DGB sieht ohnehin den Ausbildungspakt als gescheitert an und fordert heute erneut, 50.000 außerbetriebliche Ausbildungsplätze einzurichten.
9: US-Präsident Bush ist vor dem morgigen G8-Gipfel in St. Petersburg eingetroffen. Dort wurde das Ehepaar Bush vom russischen Präsidenten Putin und dessen Frau begrüßt. Im Mittelpunkt informeller Gespräche beider Präsidenten am Abend stehen die internationalen Krisenherde wie die Eskalation im Nahen Osten. Bush und Putin wollen auch über den Streit um das iranische Atomprogramm beraten. Außerdem will Bush das Thema Menschenrechte in Russland ansprechen. Vor dem UN-Kriegsverbrechertribunal hat der Prozess wegen des Massakers von Srebrenica im Jahr 1995 begonnen. Angeklagt sind 7 ehemalige bosnisch-serbische Offiziere. 5 von ihnen wirft Chefanklägerin Del Ponte Völkermord vor. In Srebrenica hatten serbische Militärs während des Bosnienkrieges etwa 8.000 muslimische Zivilisten ermordet. Die Tat gilt als grausigstes Kriegsverbrechen in Europa seit dem Zweiten Weltkrieg.
0: Der Ukrainer Jaroslav Popowitsch hat sich ungefährdet den Sieg bei der 12. Etappe der Tour de France gesichert. Start war am Mittag in Luchon. Das heutige Teilstück war gut 211 Kilometer lang mit Ziel in Carcassonne.
10: Jaroslav Popovic hatte noch etwas

0: gut zu machen nach seinem Einbruch gestern in den Hochpyrenäen. Der Ukrainer zählt nicht mehr zu den Favoriten auf den Toursieg. Bei 35 Grad hielten sich die im Hauptfeld auf und sahen keine Veranlassung, 4 Ausreißer nachzusetzen, die sich nach 100 Kilometern abgesetzt hatten. Dabei war mit Lemuel auch ein Franzose, aber seine Landsleute konnte er am französischen Nationalfeiertag nicht mit einem Etappensieg erfreuen. Jaroslav Popovic setzte sich 3 Kilometer vor der Ziellinie ab und gewann vor dem Italiener Alessandro Balan und Oscar Freire aus Spanien. Das gelbe Trikot des Führenden in der Gesamtwertung trägt weiter Floyd Landis aus den USA. Bester Deutscher ist Andreas Klöden auf Rang 6. Sein Rückstand auf Landis beträgt 2 Minuten und 29 Sekunden.
1: Und nun die Wettervorhersage für morgen Samstag, den 15. Juli.
2: Über der Nordsee hat sich ein kräftiges und stabiles Hoch etabliert, das uns bis Mitte kommender Woche viel Sonnenschein garantiert. Mit dem Hoch einher geht trockene und nicht mehr so heiße Luft. Am Abend muss im Süden Baden-Württembergs und Bayerns noch mit Schauern und Gewittern gerechnet werden, die teilweise kräftig ausfallen. Im Laufe der Nacht klingen sie ab. Morgen Vormittag halten sich über dem Süden teilweise noch Wolken, sonst viel Sonne, am Nachmittag zeigen sich über dem Osten ein paar Wolkenfelder. Abseits der Gewitter wird der Wind im Süden schwach, sonst mäßiger Wind. Die Nachttemperaturen liegen zwischen 18 Grad im Südwesten und 9 Grad in der Mitte Deutschlands. Am Tag 21 Grad an der Ostsee und 29 Grad im Breisgau. Am Sonntag viel Sonne, nur im Osten ein paar Wolken bis 30 Grad am Oberrhein. Auch am Montag viel Sonnenschein, gleiches gilt für den Dienstag. Im Laufe des Dienstags steigen die Temperaturen bis auf 32 Grad am Rhein.
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7: So, Leute, habt ihr Glück gehört?
8: Halbmarathon in Berlin. Die einen machen Party, die anderen bereiten sich vor wie Profis.
9: Als ich 20 war, war es, wo gehen wir saufen, wo jetzt ist, wo gehen wir laufen.
8: Der Hype hat den Laufsport verändert. Der Traum vom Marathon? Für manche erst der Anfang.
10: Distanzen verschieben sich. Was außergewöhnlich ist, ist dann nicht mehr der Marathon, sondern ist dann halt der Ultralauf.
8: Extremsportler wie Jonas Deichmann werden als Stars gefeiert. Und tausende Menschen eifern seinen Challenges nach.
11: Ist irgendjemand von euch nervös?
12: Nervös?
11: Okay.
8: Ich will verstehen, was der Hype ums Laufen mit uns macht. Dafür trainiere ich selbst auf meinen ersten Marathon und erlebe einen Realitätscheck.
13: Also mit Spaß ich mal eine Runde drehen. Das ist auf jeden Fall gar nicht so, was ich will.
11: Heute ist so ein Tag, da werde ich am liebsten mich direkt wieder vom Marathon abmelden.
8: Immer mehr Menschen haben Bock auf so eine Herausforderung. Aber was passiert, wenn aus Motivation Druck und aus Ehrgeiz Zwang wird?
14: Ich habe zum Zittern begonnen, weil ich nicht laufen habe können.
15: Ich jage das Runners High, jogge für die Ewigkeit.
12: Gut, und dann gucke ich mir an, ob alles gerade ist.
8: Es ist Dezember. In 4 Monaten will ich beim Hamburger Marathon an den Start gehen. Und so beginnt mein Training.
12: Ja, da sieht man tatsächlich schon mal ein Problem in beiden Achsen Instabilität. Ne? 12,7% Körperfett.
8: Das ist kein schlechter Wert, den Dr. Thomas Burmeister mir hier attestiert. Er ist Sportkardiologe und wird heute meine Fitness testen.
12: Einmal bitte schlucken.
11: Fühlt sich ein bisschen an, als wäre ich gerade zum TÜV gefahren und jetzt bekomme ich irgendwie Bescheid, was man alles mal so machen müsste.
8: Mit der Leistungsdiagnostik heute kann Thomas ganz genau messen, wie ich bei einem Marathon performen könnte und wo meine Schwächen liegen. Rund 300 Euro kostet so eine Analyse.
11: Sportart aktuell, Joggen seit 5 Jahren. Boah. Wie schätzen Sie Ihren derzeitigen Fitnesszustand auf einer Skala von 1 bis 10 ein? Oh, ich mache mal eine 7. Nichtraucher, gut, Alkohol trinke ich schon.
12: Aktuell läufst du ungefähr 2 Stunden pro Woche. Ne? Und gehst noch einmal Radfahren. Das ist schon mal ein guter Anfang auf jeden Fall. Die Infekthäufigkeit mit

0: Viermal pro Jahr, das ist auch soweit in Ordnung. Also wenn man zu viel trainiert, zu viel ausgelaugt ist, zu viel Stress hat, dann kommt es halt auch zu vermehrten Infekten.
1: Tja, und genau dieses Thema wird mich noch beschäftigen. Jetzt geht erstmal der eigentliche Test los. Auf diesem Laufband wird meine Atmung ausgewertet, ein EKG geschrieben und alle 3 Minuten wird Blut abgenommen, um meinen Laktatwert zu bestimmen. Daraus kann Thomas ablesen, wo genau meine Belastungsgrenze liegt. Ich muss jetzt mit kleinen Pausen immer schneller laufen, bis ich nicht mehr kann.
2: Weiter.
1: Aus den gesammelten Daten kann Thomas mir gezielt Tipps geben, wie ich mich am besten auf den Marathon vorbereite.
3: Also mit spaßig mal eine Runde drehen an der frischen Luft, wie ich irgendwie angefangen habe zu joggen, kommt auf jeden Fall gar nicht so weit zu tun.
1: Ob das hier auf Sardinien anders wird? Denn auf der Insel verbringe ich die nächsten Tage mit Jonas Deichmann. Fast 500.000 Leute verfolgen ihn bei seinen extremen Sport-Challenges, die er online teilt. 120 Ironmans hat er hintereinander absolviert und damit den Weltrekord geknackt.
4: Was steht jetzt die nächsten Tage an?
5: Ja, wir machen jetzt einen Swimrun, 123 Kilometer in etwa, die Ostküste runter. Wir rennen irgendwo an den Strand oder an den Felsen, schwimmen dann rüber auf eine Insel oder einmal über die Bucht und rennen dann weiter.
1: 3 Tage ist Jonas hier mit seinen Freunden unterwegs. Jonas Freundin Josephine ist selbst auch Ultraathletin. Der Rest aber nicht.
4: Ist irgendjemand von euch nervös oder ist es für euch einfach jetzt Routine?
6: Nervös?
4: Okay, ein paar Leute sind nervös.
5: Alle bereit?
6: Alle bereit.
5: Na dann, los geht's.
4: Fertig.
5: Ja, jetzt aber ein bisschen.
1: Allein heute stehen über 50 Kilometer auf dem Plan. Ein Mix aus Laufen und Schwimmen mit dem gesamten Gepäck auf dem Rücken. Solange die Truppe noch an Land ist, laufe ich ein Stück weit mit.
4: Ist das hier Urlaub für dich?
5: Also das Schöne ist, ich habe vor fast 10 Jahren meine große Leidenschaft zum Beruf gemacht. Und daher, mein ganzes Leben ist wie Urlaub.
4: Wie sieht so ein normaler Tag mit Sport für dich aus? Ist das jetzt hier schon extremer?
5: Also es ist jetzt nicht extrem, aber es ist natürlich ein bisschen länger als jetzt an normalen Tagen. Ich mache die meisten Tage so zwischen 3 und 6, 7 Stunden Sport.
4: Oh, jetzt sind das ja so richtige Ultradistanzen, die du regelmäßig zurücklegst. Merkst du, dass das generell zugenommen hat?
5: Ja.
4: Dass Leute mehr Bock drauf haben?
5: Absolut, das ist ein Riesentrend. Die Running-Clubs wachsen brutal und gehen immer neue Ultraläufe.
1: Ultraläufe sind noch länger als ein Marathon. Dabei werden teilweise über 100 Kilometer zurückgelegt. Jonas hat sich mit seinen Challenges ein großes Publikum aufgebaut.
5: Mittlerweile sind ein paar tausend Menschen mit mir ihren ersten Marathon gelaufen, haben ihren ersten Ironman gemacht oder auch gleich mehrere hintereinander. Und ganz viele fangen mit dem Sport an oder verschieben ihre eigenen Grenzen ein bisschen und sagen, ich habe sie dazu motiviert.
1: Leistungsgrenzen zu verschieben gehört für Jonas dazu. Bei seinen 120 Ironmans hat er jeden Tag rund 226 Kilometer zu Fuß, schwimmend und auf dem Rad zurückgelegt. 14 Stunden Sport standen für den Weltrekord jeden Tag an.
5: Wird saugeil die nächsten 3 Tage. Los geht's!
1: Dagegen klingt der Swimrun hier eigentlich entspannt. Für die Truppe geht es jetzt ins Wasser. Mehrere Kilometer werden sie heute entlang der Küste schwimmen. Ob es wirklich alle hier schaffen, diese Strecke durchzuziehen? Zurück bei Thomas wird es für mich jetzt spannend. Er hat die Ergebnisse der Leistungsanalyse für mich parat.
0: Die insgesamte Fitness ist auf jeden Fall gut. Also wir haben hier den sogenannten VO2-Max-Wert. Dieser Wert ist bei dir bei 61. Das ist ein sehr guter Wert.
1: Dieser Wert zeigt, wie gut mein Körper bei Belastung Sauerstoff nutzen kann. Die Leistungsanalyse zeigt mir aber auch, obwohl ich fit bin, halte ich beim Laufen in schnellen Geschwindigkeiten nicht besonders lange durch.
0: Und wie man das jetzt trainieren kann, ist, dass man vor allen Dingen mehr langsame Läufe einbaut. Ich glaube, mit deiner Fitness würdest du den Marathon auch jetzt schon schaffen. Mhm. Ist nur die Frage, in welcher Zeit.
4: Ich kenne mehrere Leute in meinem Umfeld, die den sogar unter 3 Stunden 30 gelaufen sind. Jetzt habe ich aber nur noch 4 Monate. Findest du, das ist ein realistisches Ziel?
0: Gute Frage. Also 3 Stunden 30. Da müsste ich einmal ganz kurz mir noch mal die Geschwindigkeiten ausrechnen. Also es könnte klappen, aber also es ist ambitioniert, sagen wir es mal so. Ja. Vor allem, wenn es der erste Marathon ist und du da wirklich auch sicher durchkommen möchtest, würde ich niedriger ansetzen.
1: Dafür sollte ich eher 4 Stunden anpeilen. Eine klare Empfehlung, die Thomas mir da mitgibt. Ich bin trotzdem noch nicht ganz bereit, mein großes Ziel über Bord zu werfen. Meinen Trainingsplan für den Marathon lasse ich mir von einer App erstellen. Knapp 20 Euro zahle ich dafür im Monat. Innerhalb von 4 Monaten soll ich mehr als 700 Kilometer zurücklegen. Die App rechnet aus, dass ich den Marathon damit zwischen 3 Stunden 31 und 3 Stunden 42 schaffen könnte. Beim Swimrun auf Sardinien legt die Gruppe schon am ersten Tag einen Marathon hin. Und das, obwohl sie zwischendurch zusätzlich auch noch schwimmen. Philipp ist mit Jonas befreundet und trainiert gerade auf seinen ersten Triathlon. Dabei folgt er einem strikten Trainingsplan.
7: Ich fühle mich schlecht jetzt, wenn ich keinen Sport mache.
4: Ja?
7: In der Zeit jetzt, ja. Ich habe ein schlechtes Gewissen und das ist ja eigentlich krank. Also Trainingsplan, also 17 Stunden, 16 Stunden die Woche, das reicht ja eigentlich.
8: Ich bin berufstätig und habe einen Fulltime-Job. Da ist man dann schon manchmal so eher so unter Druck zu sagen, boah, das musst du jetzt noch abhaken. Und dann verliert man ja schnell den Spaß daran, wenn man so was nur macht, um es zu machen.
1: Philipp nimmt diese krasse Zusatzbelastung trotzdem gerne auf sich.
8: Ich will so Dinge erleben, um mitzureden. Ich habe auch keine Ambition zu sagen, boah, ich muss jetzt in der und der Zeit das schaffen oder ich muss das und das. Ich will es einfach hinter mich bringen.
4: Ich finde es so krass. Ich bin jetzt hier ein paar Kilometer mitgelaufen und ich finde es schon voll anstrengend. Wenn man jetzt hier durchjoggt, kann ich schon die Faszination dahinter verstehen. Aber ich kann es auf keinen Fall 3 Tage durchziehen, glaube ich.
1: Jetzt geht es wieder zurück ins Wasser. Mehr als 1 Kilometer schwimmt die Gruppe von einer Insel zur nächsten. Auf offener See ist das nicht ungefährlich. Hier draußen ist das Meer viel unberechenbarer. Doch Jonas lässt sich nicht aus der Ruhe bringen.
5: Also gucken wir mal, ob wir hier ein Espresso und ein Gelato finden. Also es kamen viele Dinge zusammen. Es war zum einen die längste Querung und dann ist es ja richtig tief zwischen den Inseln. Also das Meer war bestimmt 3 Grad kälter, als wo wir vorher geschwommen sind. Und dann gab es auch noch Strömungen zu unseren Ungunsten und so kleine Wellen.
4: Wie ist das passiert, dass du so in diese Extremsportschiene gerutscht bist?
5: Ich habe schon immer extrem viel Sport gemacht und habe dann im Studium einfach kein Geld gehabt und viel ein bisschen Zeit in Semesterferien, wollte die Welt sehen, bin auf dem Fahrrad halt losgeradelt und habe die Welt bereist auf dem Fahrrad. Hat mir so gut gefallen und da kam so der Gedanke auf, ja mal den Leistungssport aus der Jugend mit Abenteuer-Weltreise zu verbinden.
1: Mittlerweile hat Jonas Bücher geschrieben, tritt als Motivationsspeaker auf und kann von den Sponsorengeldern leben. Davon, dass der Hype ums Laufen voll da ist, profitiert er.
5: Vor ein paar Jahren war ein Marathon, man könnte sagen, noch was Außergewöhnliches in der Gesellschaft. Heute ist, also Marathon ist, ich sage jetzt nichts Falsches, aber ist ja schon fast so eine Art normal geworden. Die Distanzen verschieben sich und mittlerweile was außergewöhnlich ist, ist dann nicht mehr der Marathon, sondern ist dann halt der Ultralauf. Mittlerweile gibt es immer mehr Leute, die sich da drin probieren, was ja wunderschön ist.
4: Und kannst du dir das erklären, wieso das so ist?
5: Es ist natürlich auch viel zugänglicher geworden. Durch Social Media erfährt man auch viel mehr über sowas, dass es sowas gibt. Und dadurch wird es so ein bisschen auch in die Gesellschaft getragen.
1: Jonas postet seinen Swimrun heute natürlich auch auf Insta. Die Truppe hat noch fast die Hälfte der heutigen Strecke vor sich, also geht es schnell weiter entlang der Küste. Seitdem ich meinen Trainingsplan begonnen habe, nimmt Laufen immer mehr Zeit in meinem Leben ein. 4-mal die Woche bin ich unterwegs und die Distanzen werden immer länger.
4: Es hat einfach geschneit. Ich würde niemals joggen gehen bei solchem Wetter. Aber mein Trainingsplan sagt 17 Kilometer.
1: Ugh. Mich nach der Arbeit im Dunkeln dazu aufzuraffen, fällt mir in den ersten Wochen echt nicht leicht.
4: Also, ich habe jetzt Schnee gegen Regen getauscht. So macht's einfach gar keinen Spaß.
1: Doch von Woche zu Woche lerne ich meinen Körper besser kennen. Ich schaffe längere Strecken mit weniger Anstrengung und finde das Training echt abwechslungsreich.
4: Das macht sowas mit der Motivation.

0: Angepisst.
1: Über eine Woche muss ich aussetzen. Und noch weiß ich nicht, dass das hier nur einer meiner Rückschläge während des Trainings sein wird. Die letzten Wochen habe ich mich über andere LäuferInnen, die ich gesehen habe, gefreut. Doch während meiner Trainingspause macht mir der ständige Laufcontent in meinem Feed vor allem ein schlechtes Gewissen. Und gerade jetzt sprechen alle von einem ganz besonderen Laufevent.
2: Heute ist Halbmarathon in Berlin. Hier sind über 40.000 Menschen, die mitlaufen.
0: Ich bin hier mit Eugen verabredet. Der hat einen Running Club mitgegründet. Jetzt ist nur die Frage, ob ich ihn finde, weil hier ist echt richtig viel los.
1: Eugen zu finden fällt mir bei der lauten Musik dann doch nicht so schwer. In ganz Deutschland veranstaltet sein Running Club gemeinsame Trainings. Vor dem Start steht gemeinsames Aufwärmen auf dem Programm. Eugen läuft heute nicht mit, sondern feuert mit seinem Team später die LäuferInnen an der Strecke an. In seinem Running Club arbeiten mittlerweile mehrere Menschen in Vollzeit.
3: Früher, ich habe mich auch mal beworben, bevor wir das Ganze gestartet haben, bei einem anderen Running Club. Ja, da hat geschrieben, so, hey, könnte ich bei euch mitmachen? Und ich wurde nicht genommen, weil ich nicht ganz reingepasst habe. Und bei einem anderen hätte ich eine gewisse Zeit laufen müssen. Und ich glaube, das gibt es heute bestimmt auch noch, aber halt nicht in dem... Nicht nur in dem Ausmaß, also nicht so exklusiv, glaube ich.
1: Ja. Eugen sagt, bei ihnen kann jeder mitlaufen, egal wie schnell. Neue Mitglieder kommen vor allem über Insta zu den Craftrunners.
2: Da werden jetzt hier Flaggen von anderen Run-Clubs gehisst. Gibt es da einen Konkurrenzkampf zwischen den Clubs?
3: Leider.
2: Aber,
3: ja, so einen unausgesprochenen. Wie früher auf dem Schulhof. Da gab es halt auch natürlich die einen und die anderen und die coolen. Und das ist im Endeffekt hier nicht anders, was total unnötig ist, weil die Nachfrage ist da, es gibt genug Leute, die laufen, es gibt genug Potenzial.
1: Besonders in Großstädten boomen organisierte Läufe. Allein die Anmeldegebühren für den Marathon in Berlin haben dem Veranstalter im letzten Jahr rund 11 Millionen Euro Umsatz eingebracht.
4: Man darf, glaube ich, auch nicht vergessen, dass es eine Bubble hier ist in so einer Stadt wie Berlin.
3: Mittlerweile 20-Jährige, die kommen in die Stadt und es ist Hype oder es ist trendig und der Content funktioniert online und die Klamotten werden cooler und dann ist es halt auch irgendwie so ein Trend, gemeinsam laufen zu gehen.
5: So, Leute, habt ihr Bock? 1, 2, 3, 4!
6: Ich glaube nicht, dass das hier ein Halbmarathon ist. Das hat eher was mit Abschied zu tun.
1: Auch wenn das hier wirkt wie eine große Party. Viele der Craftrunners sind richtig ambitioniert. Auch Eugen ist echt schnell unterwegs.
3: Man kann sich halt messen. Online, digital. Es gibt die ganzen Zielzeiten. Und natürlich will man halt daran kratzen und immer besser und schneller zu sein. Die Frage ist dann, bis wann ist halt noch gesund und ab wann ist es halt wird's ungesund.
2: Okay, und wo würdest du dich da verorten mit deinen 2 Uhren?
3: Touché, touché.
4: Lass euch mal allein. Jawohl.
3: Ich war Ultraläufer und habe auch mehr gewollt, aber habe dann irgendwie nicht so auf meinen Körper gehört und habe dann einfach mal draufgelegt. Und da wären wir so ein bisschen beim Krankhaften, dass man die eigenen Grenzen nicht kennt und dann vielleicht auch über die Stränge schlägt. Die Zunahme an Verletzungen im Laufsport, im Amateurbereich, die steigt halt gigantisch. Und das hängt natürlich auch damit zusammen, dass mehr Leute laufen, aber auch gleichzeitig, weil online oder auch hier bei uns, da geht es natürlich um so geil, gute Stimmung, schneller werden, alles ist nice. Und über die Verletzungen und über diese Prävention, da redet natürlich man, ja, das ist irgendwie nicht so spannend, der Content.
1: Dass Eugen selbst auch kritisch auf den Hype ums Laufen blickt, hätte ich ehrlich gesagt nicht erwartet. Und er macht einen guten Punkt. Auch bei den Craftrunners sehen krasse Leistungen irgendwie selbstverständlich aus.
7: Hallo.
1: Dagmar weiß, was passiert, wenn man nicht auf den eigenen Körper hört. Sie lebt in Wien und war in der Vergangenheit jeden Tag fast 3 Stunden joggen. Heute blickt sie sehr kritisch auf diese Zeit zurück.
8: Ich wollte immer dieses Gefühl, dass ich mich total so spüre, meinen Körper spüre, mir also an meine Grenzen gehe.
1: In ihrer Jugend wurde bei Dagmar eine Magersucht diagnostiziert. Durch den Sport fiel ihr das Essen endlich leichter, sagt sie. Doch dann meldet sie sich zu ihrem ersten Marathon an.
8: Vorher bin ich nur gelaufen für mich. Das war wirklich immer mein Hauptziel, dass ich mich nachher besser fühle. Aber Marathon, das hat dann schon was geweckt in mir, so eine Art Kampfgeist. Und dann ist es noch extremer geworden, eigentlich das Ganze.
1: Dagmar merkt, wie sie mit der Zeit immer fitter wird und läuft den Marathon dann in einer richtig guten Zeit. Doch das reicht ihr nicht.
8: Ich habe mich nicht ausgepowert gefühlt nach diesem Marathon. Und ich habe dann versucht, zu Hause mich auf der

0: Couch zu entspannen, weil ich gewusst habe, irgendwie, das ist jetzt wichtig, dass ich mich entspanne. Also obwohl ich einen Marathon gelaufen bin, 42 Kilometer, bin ich danach nochmal eine Stunde laufen gegangen.
1: Laufen fühlte sich für Dagmar allmählich wie eine Sucht an, erzählt sie.
0: Ich war mit einer Freundin in Sizilien und da war es eben 3 Tage absolut nicht möglich, dass ich quasi joggen gehe. Und es war furchtbar für mich. Ich bin dann in Tränen ausgebrochen. Ich habe zum Zittern begonnen. Also es war, weil ich nicht laufen habe können. Es war richtig, da habe ich schon gemerkt, das geht einfach nicht so.
1: Doch nach außen hin wirkt Dagmar topfit.
0: Wenn ich es Leuten so erzählt habe, dass ich so viel laufe, teilweise war das auch viel, haben mich auch sehr bewundert. Und ich muss zugeben, ich habe es ein bisschen genossen, diese Anerkennung. Auch wenn ich gewusst habe, es ist schon krank und zu viel.
1: Doch dann passiert etwas, mit dem sie nie gerechnet hätte. Mitten während eines Laufs bekommt sie plötzlich extreme Schmerzen im Becken. Ein Ermüdungsbruch.
0: Für mich war das echt ein Zusammenbruch, so von 100 auf 0. Ich war extrem verzweifelt. Also ich habe nur mal geweint und habe nicht mehr gewusst, wie es weitergehen soll.
1: Das ist der Punkt, an dem Dagmar Verantwortung für sich übernimmt und sich in einer Tagesklinik Hilfe holt.
0: Auf eine gewisse Art hat mich dieser Bruch auch gerettet, weil es hat mir dann doch meine Grenzen, meine körperlichen aufgezeigt. Und sicher ist der Bruch ganz was Schlimmes gewesen, aber es hätte auch Schlimmeres passieren können.
1: Joggen kann Dagmar seit diesem Bruch nicht mehr. Einen Ausgleich hat sie in der Schauspielerei gefunden.
0: Sport ist ja gesund. Aber ich habe es einfach übertrieben. Meinen Körper quasi ausgebeutet. Wie ein Auto, dass man zu viel fährt oder irgendwie sowas.
1: Wo verläuft also die Grenze zwischen nötigem und ungesundem Ehrgeiz? Diese Frage beschäftigt mich immer wieder während dieser Recherche. Und auch in meinem eigenen Training. Mein ambitioniertes Ziel kommt nicht von irgendwoher. Den Marathon in unter 3 Stunden 30 haben einige meiner Freunde schon geschafft. Da will ich einfach mithalten. Und nach meiner krankheitsbedingten Pause läuft es auch endlich wieder besser. Ich fühle mich richtig im Flow und habe auch im Urlaub Spaß am Training.
2: Kurzer Fit-Check. Ich gehe zum ersten Mal zum Joggen mit einem Laufrucksack. 28 Kilometer muss ich jetzt zurücklegen. Und ich probiere jetzt zum ersten Mal eins dieser Energy Gels. Die letzten 3 Kilometer waren einfach nur die Hölle.
3: Heute ist der Tag mit dem längsten Lauf, den ich in der Marathonvorbereitung machen werde. Es sind insgesamt 34 Kilometer.
2: Okay, wir sind jetzt seit 2 Stunden unterwegs.
4: Schon anstrengend, ne?
2: Schon anstrengend.
4: Oh. 34 Kilometer, ich bin im Arsch.
1: Dank meiner Trainings-App muss ich mir keine Gedanken machen, sondern kann einfach dem Plan folgen. Doch das hat auch einen Haken. Ich merke, dass ich in diesem Training nicht nur an meine Grenzen gehe, sondern immer wieder darüber hinaus.
2: Heute ist so ein Tag, da werde ich am liebsten mich direkt wieder vom Marathon abmelden. Ich weiß nicht, wie oft ich heute im Training gehen musste, weil ich so Seitenstechen hatte. Es fühlt sich echt so an, als ist meine gesamte Kondition weg.
1: Mein Körper ist ständig am Anschlag.
3: Jetzt bin ich mit Halsschmerzen aufgewacht und gehe natürlich erstmal nicht laufen. Und der Marathon rückt ja immer näher. Ich habe das Gefühl, ich bin mit schlechtem Gewissen krank, was ja auch nicht der Fall sein sollte. Und das fuckt mich so ab.
1: Mit jedem Training, das ich skippen muss, wird mein Ziel, den Marathon in 3 Stunden 30 zu laufen, unrealistischer. In 6 Wochen ist es soweit. Beim Halbmarathon in Berlin sind noch nie so viele Leute mitgelaufen wie heute. Eugen steht mit seiner Crew jetzt in der Cheering Zone. Langsam kommen immer mehr Leute zum Anfeuern. Warum?
5: Für mich haben Run Clubs tatsächlich so eine krasse gesellschaftliche Bedeutung mittlerweile. Auch was früher die Freiwillige Feuerwehr war, die Kirche, Sportvereine, diese Plätze, wo man sich versammeln kann mit Gleichgesinnten, das ist einfach weniger geworden. Als ich 20 war, war es am Wochenende so, wo gehen wir saufen, wo gehen wir feiern. Und jetzt ist, wo gehen wir laufen und mit wem gehen wir laufen und wie lange gehen wir laufen.
6: Man kommt mit den Leuten in Bewegung. Ich freue mich einfach, dass es Leute gibt, die sowas machen.
1: Auch die Industrie rund ums Laufen boomt. Knapp 900 Euro sollen LäuferInnen in Deutschland pro Jahr für ihr Hobby ausgeben, hat ein Online-Shop für Laufbekleidung ermittelt. Davon profitieren auch die Craftrunners. Denn immer wieder sponsern große Marken den Club.
7: In der Bubble fragt man sich so seit 2 Jahren, wann hört es auf zu wachsen, weil es geht die ganze Zeit bergauf, es passiert sehr, sehr viel. Und jetzt ist die Frage, bleibt das ein Breitensport oder bleibt der Hype oder kriegt das einen Dip?
1: Auch ich habe in meiner Marathonvorbereitung mehrere 100 Euro ausgegeben. Für neue Schuhe, eine Laufweste, Gels und natürlich die Startgebühr.
8: Gerade beim Laufen, so, dann hast du die perfekte Garmin, dann hast du neue Laufschuhe, eine neue Hose und das bringt so viel Motivation.
9: Also
1: auch wenn sich viele HobbyläuferInnen heute fast wie Profis ausrüsten, sind die Marathonzeiten im Durchschnitt langsamer als noch in den 80ern, also vor dem großen Laufboom. Heute brauchen Menschen weltweit für die Strecke etwa 40 Minuten länger. Eine Erklärung? Marathon wird immer mehr zum Breitensport. Bevor ich mich mit Eugen und seiner Crew hier getroffen habe, habe ich dieses Flexen mit Leistung auf Insta und Strava ein bisschen belächelt. Aber jetzt frage ich mich schon, ob da nicht auch ein bisschen Neid im Spiel war, weil ich eben nicht die schnellsten Zeiten reiße. Mein Rennen rückt immer näher. Die letzten Trainingseinheiten stehen an. Von den 16 Wochen Training musste ich fast einen Monat aussetzen, weil ich immer wieder krank wurde.
10: Ich hatte gerade meinen letzten richtigen Longrun vor dem Marathon und ich habe gemerkt, dass mein Puls viel zu hoch war und habe mich die ganze Zeit jetzt während dieses Laufs darüber abgefuckt, dass mir der eigentliche Spaß an der Sache so krass verloren gegangen ist. Und ich will zumindest jetzt in den letzten Wochen und beim Marathon versuchen, dieses Ziel einfach mal über den Haufen zu werfen.
1: Auch wenn diese Erkenntnis echt spät kommt, merke ich, wie sie mir Druck nimmt. Ohne diese starre Zielzeit im Kopf habe ich in den letzten Wochen viel mehr Spaß am Training und freue mich auf das Rennen. Jonas hatte bei seinem Swimrun in den letzten Tagen fast immer ein Lächeln auf dem Gesicht.
11: Ihr habt euch jetzt so abgemüht die letzten Tage. Warum machst du das?
12: Weil es unglaublich Spaß macht. Also es ist ein Erlebnis und ich sage mal, ja, Leben bedeutet auch Erleben und das machen wir unglaublich intensiv.
1: Während meiner Zeit mit der Gruppe ist mir vor allem eins aufgefallen. Auch wenn allen klar ist, dass sie hier etwas Besonderes reißen, spielen sie ihre eigene Leistung fast schon als selbstverständlich runter.
11: Auf der einen Seite kann es ja auch total motivierend sein zu sehen, ey, wenn Jonas das schafft, dann schaffe ich das auch. Glaubst du, das kann manchmal auch Druck machen, wenn man selber irgendwie Amateursportler ist und sieht, ah, da reißt jemand aber so krasse Sachen ab?
12: Definitiv. Also man muss immer an den Kontext denken. Und ich bin Profisportler, ich kann mein Leben darauf ausrichten und das macht einen riesen Unterschied. Und wenn jemand neben einem Vollzeitjob und Kindern noch für einen Marathon trainiert, das ist ja eine ganz andere Voraussetzung, als ich die habe. Der erste Marathon ist immer eine Leistung, darauf kann man stolz sein.
1: Ich finde, genau dieser Aspekt geht im ganzen Hype ums Laufen immer mehr unter.
11: Irgendwo musst du ja auch Abstriche machen, welche Kompromisse musst du eingehen?
12: Ich bin natürlich unglaublich viel unterwegs. Und sehe auch manchmal Freunde und Familie für ein paar Monate nicht. Ich liebe mein Leben so, wie es ist. Und die Kompromisse, die ich natürlich irgendwo mal eingehe, klar, ist was ich einfach unglaublich gerne mache.
1: Für Jonas ist seine nächste Challenge schon klar. Gemeinsam mit seiner Freundin will er Europa auf dem Fahrrad umrunden. Meine Challenge soll jetzt ihren großen Abschluss finden.
10: Morgen ist der Marathon und ich habe mich heute noch mal durchchecken lassen, weil ich während meines Trainings öfter mal krank war. Und der Kardiologe hat jetzt mir dringend davon abgeraten, dass ich morgen diesen Lauf mache, weil sich mein Herz-Kreislauf-System einfach noch nicht genug von diesem Infekt erholt hat. Das ist sowas, damit hätte ich ehrlich gesagt nie gerechnet, weil ich immer ein gesundes Herz hatte. Es ist natürlich doppelt bitter, weil ich erstens 4 Monate harte Arbeit reingesteckt habe und natürlich auch, weil ich in den letzten Wochen, ehrlich gesagt, einen richtig guten Umgang mit dem Training gefunden habe und mich nicht mehr so unter Druck gefühlt habe. Ich gehe trotzdem morgen zu diesem Lauf und feuer halt meine Freunde an. Aber es ist natürlich trotzdem einfach bitter, währenddessen am Rand zu stehen.

0: fühlen sich gerade nutzlos an. Ich hätte nicht erwartet, dass ich in dieser Reportage die Geschichte meines eigenen Scheiterns erzähle. Aber das gehört eben zur Realität dazu. Nach den letzten 4 Monaten kann ich verstehen, warum der Laufsport so im Trend ist. Ein Marathon bringt uns dazu, an unsere Grenzen zu gehen. Das Training kann uns Selbstvertrauen geben und Gemeinschaft. Klar, Sport ist gesund. Doch das ständige Tracken und Vergleichen kann dazu führen, dass wir nicht genug auf unseren Körper hören.
1: Wir leben halt in einer Gesellschaft, da wird Leistung sehr hoch angesehen. Man sollte aber oft mehr hinter die Leistung schauen. Was steckt eigentlich dahinter? Warum läuft die Person so viel? Läuft sie so viel, weil sie wirklich gut tut?
0: In den letzten Jahren scheint sich unser Anspruch verschoben zu haben. Dass Ultradistanzen immer beliebter werden, liegt auch an Sportlern wie Jonas Deichmann, die die Messlatte neu definieren.
2: Klar, vor einem Wettkampf braucht man eine Disziplin und Fokus außer Frage. Aber kein Mensch kann über viele Jahre hinweg in allen Bereichen des Lebens 100% geben.
0: Ob ich jemals einen Wettkampf laufen werde, weiß ich nicht. Weiter joggen möchte ich trotzdem. Allerdings erstmal ohne Pulsuhr und Trainingsplan.

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4: Hier eröffnet die 600. Action-Filiale in Deutschland. Noch schnell ein Foto vor dem Ansturm.
5: Tick, tick, boom.
4: Punkt 9. Die Türen öffnen und die Kunden strömen herein. Täglich eröffnet der Non-Food-Discounter in Europa eine neue Filiale. Nach wenigen Minuten dichtes Gedränge an den Regalen und volle Einkaufskörbe. Doch was macht Action so attraktiv?
6: Es gibt echt günstige Preise. Und viele Sachen, die man woanders teurer bezahlen muss.
7: Ich kannte es noch gar nicht, hat mir gut gefallen. Action ist der Renner, auch für die Kinder. Ist immer gut was dabei, was man für kleines Geld gut kaufen kann.
4: Action, der neue Stern am Discounterhimmel. Wie gut ist der Senkrechtstarter tatsächlich? Wir checken den Preis.
8: Uns wundert teilweise selbst, dass Produkte anderswo eben zu teuren Preisen angeboten werden.
4: Aber wie gut sind die Produkte? Wir lassen Action-Eigenmarken von Profis überprüfen.
9: Bei dem Blick in die Geräte rein haben wir festgestellt, dass die verschiedenen Kunststoffgehäuse schon sehr dünn ausgefüllt sind.
4: Trotz günstiger Preise gibt es vollmundige Versprechen bei der Nachhaltigkeit.
10: Wir versuchen auch jeden Artikel, soweit es eben auch möglich ist, nachhaltig zu produzieren.
4: In den sozialen Netzwerken wird Action gefeiert. Influencer pushen die Marke Tag für Tag.
11: Im Schnitt würde ich sagen, auf jeden Fall, dass ich die 100.000 Aufrufe mit Action immer schaffe.
4: Ein neuer Player mischt den deutschen Einzelhandel auf. Marktcheck checkt Action. Action, ein sogenannter Non-Food-Discounter, betreibt mehr als 3.300 Filialen in 15 europäischen Ländern. Jede Woche strömen rund 22 Millionen Kunden in die Filialen. Das Angebot reicht von Heimwerkerbedarf über Textilien bis Spielzeug, Sport und Deko. Jede Filiale bietet rund 6.000 Produkte, ein Mix aus Marken und Eigenmarken sowie No-Name-Produkten. Und jede Woche werden etwa 150 Artikel ausgetauscht. Geworben wird mit kleine Preise, große Freude. Was ist dran an dem Versprechen? Wir fragen Kunden nach ihrem Einkauf bei Action. Haben Sie hier ein Schnäppchen gemacht?
12: Hier Schüsselchen für so verschiedene Dinge. Zwei Bilderrahmen und für meinen Sohn eine Popfigur. Insgesamt 20 Euro. Schon die Figuren kosten woanders viel mehr.
13: Ich habe gekauft für meinen Garten den Bindedraht. Woanders hingeht, kostet

0: meine 2 Euro und ihr für knapp 1 Euro. Also einmalig, sag ich mal.
1: Eine kleine günstige Decke für 2 Euro, für den Kühlschrank und für den Balkon. 4 Euro irgendwas stand gerade auf der Quittung. Bei Action kriegt man schon die günstigsten Preise, ja.
2: Die Action-Kunden sind überzeugt, der Preis stimmt. Ist das so? Discount-Experte Mark Hoopermans weiß mehr. Der Niederländer arbeitete in Deutschland und den Niederlanden für einen Discounter-Riesen. Inzwischen berät er Discounter weltweit.
3: Grundsätzlich hat Action das Ziel, auch der Beste im Preis zu sein und die Niedrigste im Preis zu sein. So, das ist auch ihr Ansatz.
2: Doch klappt das auch? Neben vielen No-Name-Produkten finden wir auch zahlreiche Markenprodukte in den Regalen und kaufen ein. Hat Action wirklich den besten Preis? Beispiel Ballongas, bei Action für 17,99 Euro eingekauft. Das gleiche Produkt finden wir auch bei anderen Anbietern. Überall deutlich teurer, beispielsweise bei Globus, satte 12 Euro mehr. Anderes Beispiel, dieses Lego-Produkt bei Action und Konkurrenten gleich günstig. Auf der Homepage des Spielzeugproduzenten allerdings der Hinweis, es handle sich um ein altes Produkt.
3: Meistens sind das Produkte, die Ladenhüter sind oder dass Firmen pleite gegangen sind, dass sie das übernehmen für ganz günstige Preise.
2: Action bietet einige Markenprodukte günstig an, aber überwiegend auch Eigenmarken. Besonders beliebt Produkte aus dem täglichen Bedarf. Wie etwa Pure Soft, dreilagiges Toilettenpapier. Ist Action auch hier günstiger als die Konkurrenz? Das überprüfen wir zusammen mit Footballern und Cheerleaderinnen der Ludwigsburg Bulldogs. Das dreilagige Papier von Action tritt an gegen 4 Konkurrenten. Die Handelsmarken enthalten alle 10 Rollen pro Packung. Das Markenprodukt von Hakle hingegen nur 8 Rollen. Auf den ersten Blick Action wieder am günstigsten. Aber wie viel Papier enthält eine Rolle? Gibt es hier Unterschiede? Wir lassen ausrollen. Wer kommt am weitesten?
4: Ready, set, pop.
2: Überraschung, die Markenrolle von Hakle ist als erstes leer. Die anderen Rollen reichen deutlich länger.
5: 12 Yards Unterschied?
6: Ja, ist also schon First Down.
5: Schon mal mehr als ein First Down, ja. 10, 12 Yards können verdammt lang sein in so einem Footballspiel.
6: Ja.
2: Wir wollen es genau wissen und messen nach.
7: 27,96.
2: Letzter Platz Hakle. Dann allerdings schon Action. Der Rest nah beieinander. Wir rechnen um. Deutlich am teuersten Hakle. Der Preisvorteil von Action aufgrund der geringeren Blattzahl aufgebraucht. Action gleich teuer wie die Eigenmarkenkonkurrenz. Auch wenn der Actionpreis hier klein ist, die Freude ist etwas getrübt. Kann zumindest die Qualität bei Action gänzlich überzeugen? Was ist den Footballern und Cheerleaderinnen der Ludwigsburg Bulldogs beim Klopapier wichtig?
5: Ja, dass es seinen Job macht. Nicht mehr und nicht weniger.
8: Ich finde es wichtig, dass es weich ist, dass es sich gut anfühlt und dass es mehrlagig ist.
9: Und dass es halt einfach nicht so schnell reißt.
2: Was die Klopapiere leisten, lassen wir unabhängig prüfen. Im Labor für physikalische Papierprüfung der TU Darmstadt. Laborleiter Heinz-Joachim Schaffrath fällt beim Action-Produkt direkt etwas auf.
10: Das ist ein sogenanntes Hybridprodukt. Das heißt, Action hat Altpapier, aber in den Außenlagen Frischfaser. Alle anderen Produkte bestehen rein aus Frischfaser. Man bekommt aber ein voll funktionsfähiges Toilettenpapier, schont dabei auch noch die Umwelt.
2: Aber beeinflusst das die Qualität? Erster Test, die Reißfestigkeit im trockenen Zustand. Die sollte hoch sein, damit das Papier auch an der Perforation, also der Sollbruchstelle, reißt. Alle Papiere erfüllen die Standards. Action reißt.

0: aber etwas schneller.
1: Wir haben geringeres Gewicht pro der drei Lagen, die da zusammengefügt worden sind. Und Action hat in der Mittellage ein Altpapier, was von der Faserstoffzusammensetzung her eine geringere Festigkeit per se schon bedingt.
0: Dennoch ist auch das Action-Produkt im Normbereich. Zweiter Test. Wie reißfest ist das Papier, wenn es nass ist? Alle Produkte erzielen hier ein gutes Ergebnis, haben eine geringe Reißfestigkeit. Und genau das ist gewollt, damit sich das Papier in der Toilette schnell auflöst und diese nicht verstopft. Letzter Test im Labor, die Weichheit. Für viele das Kaufargument schlechthin. Und deshalb haben auch die Bulldogs jedes Toilettenpapier ausprobiert.
2: Mein Favorit war auf jeden Fall die Nummer 1, weil es sich einfach von der Oberfläche her am sanftesten angefühlt hat.
3: Die reißt auch nicht zu schnell.
4: Die hat sich auch viel dicker angefühlt als alle anderen.
3: Also ich fand die 2 nicht so angenehm, die war schon sehr rau und die 5 auch nicht.
5: Zu rau einfach, das hat sich nicht gut angefühlt.
0: Action eher unauffällig. Deckt sich die Einschätzung der Footballer und Cheerleaderinnen mit den Testergebnissen des Labors?
1: Das weicheste Papier kam von Rewe und das mit der geringsten Weichheit war das von Aldi. Action liegt da genau im Mittelbereich.
0: Alle Toilettenpapiere erledigen laut Labor ihren Job. Leichter Vorsprung hier bei Rewe in Sachen Weichheit. Bei Action in Sachen Nachhaltigkeit aufgrund des Altpapieranteils. Ergebnis unseres Toilettenpapier-Checks. Action kann bei der Qualität mithalten, im Labor wie in der Praxis. Der Preis, auf den ersten Blick unschlagbar, doch der Längenvergleich zeigt, den Preisvorteil verliert Action durch weniger Papier auf der Rolle. Gibt es weitere Überraschungen beim Preis im Eigenmarkensortiment? Action hat zahlreiche Eigenmarken. Laut Discounter sind es rund 70. Darunter klangvolle Namen wie Hotel Royal, Soci oder Superfin. Wir stellen einen Warenkorb mit Eigenmarken aus verschiedenen Kategorien zusammen, von Sonnencreme über Spülmittel bis zu Reinigungstüchern. Vergleichen den Warenkorb mit ähnlichen Produkten von Rossmann und Kaufland. Die haben zwar teilweise unterschiedliche Packungsgrößen, die wir aber umrechnen. Lassen Passanten schätzen, welcher Warenkorb ist am günstigsten.
4: Ich glaube nicht Action, weil ich glaube, ja, die sind mehr so bei Interior-Deko-Sachen, glaube ich. Da sind die günstiger.
6: Oh, ich kann mir sogar vorstellen, dass alles gleich kostet.
7: Also ich würde sagen, Action ist auf der günstigste.
8: Ich glaube, das täuscht. Ich glaube, dass Action sich ein Image gibt, was sehr günstig ist. Nicht aber vielleicht zwingend so ist. Es kommt jetzt auch immer wieder ein bisschen Marketing mit dabei. Ah. Ich vermute, dass Rossmann das günstigste wäre.
0: Falsch. Bei Rossmann zahlt man am meisten. 35,50 Euro. Bei Kaufland etwas weniger. Und bei Action nur 32,19 Euro.
6: Ach ja, ist Action doch günstiger.
8: Du hast recht.
7: 10% Unterschied.
1: Ja, krass.
3: Okay, wow. Das ist ja sogar ein relativ großer Unterschied, würde ich behaupten. Das hätte ich nicht gedacht.
9: Der eine ist bei dem günstiger und der andere wird bei dem anderen günstiger sein.
0: Stimmt das? Wir vergleichen einzelne Produkte. Bei den Reinigungstüchern unterbietet Action die Konkurrenz. Auch beim Waschmaschinenreiniger Action 1,96 Euro. Bei der Sonnencreme allerdings ist Action teurer. Action also nicht immer der günstigste. Insgesamt kann Action allerdings den Warenkorb-Preis-Check klar für sich entscheiden. Morgens um kurz vor 6 in Neuss. Filialleiterin Melanie Groß und ihr Team beginnen die Frühschicht. Die Abläufe sind immer gleich.
10: Dann brauchen wir erstmal einen Kaffee. Aber ohne Kaffee geht gar nichts. Und dann starten wir schon gleich, dann kommt die Anlieferung schon sofort.
0: Heute kümmert sich die Chefin um die Anlieferung. Kurz nach 6 rollt der LKW auf den Hof.
11: Es kommt tatsächlich jeden Tag ein LKW mit zwischen 30 und 40 Containern bei uns an. Wir haben alles dabei. Die letzten 2 Tage wurden wir sehr leer geräubert durch das warme Wetter. Wir haben jetzt natürlich sehr viel Saisonware noch dabei, aber auch Getränke. Alles durch die Bank weg, Ventilatoren, alles, was das warme Wetter jetzt mit sich bringt.
0: Geliefert wird die Ware bei Action mit besonderen LKW. Statt einem gibt es gleich zwei Stockwerke. Dadurch haben sie 60% mehr Ladevolumen als herkömmliche LKW.
11: Tatsächlich sind da, glaube ich, gerade zwei Filialen drauf. Das ist das Gute an den Doppeldeckern. Wir können da mehrere Filialen draufpacken.
0: Das spart neben CO2 auch Kosten. Nur ein Beispiel, wie Action versucht, alles auf ihr Hauptziel auszurichten. Extrem niedrige Preise. Action selbst kauft laut eigener Aussage 44% seines Sortiments in Europa. Der Rest kommt aus Asien, 55%. Weniger Asienproduktion als gedacht. Wie schafft es Action dennoch, viele Produkte zu einem derart günstigen Preis anzubieten? Das wollen wir von Heiko Großner wissen, Deutschlandchef von Action.
12: Hauptgrund für die günstigen Preise ist natürlich das Volumen, das wir dementsprechend abnehmen. Das ist der eine Punkt. Auf der anderen Seite sind wir natürlich auch sehr kostenorientiert und wir versuchen, alle unnötigen Kosten dementsprechend wegzulassen und wirklich die Kostenvorteile auch wirklich dem Kunden anbieten zu können. Uns wundert es teilweise selbst, dass Produkte anderswo eben zu teuren Preisen angeboten werden.
0: Doch nicht immer schafft Action auch den günstigsten Preis.
12: Und natürlich gibt es dann Aktionen, irgendwelche Rabatte bei Marktteilnehmern, wo man dann dementsprechend den Artikel für einen gewissen Zeitraum günstiger kaufen kann. Sollten wir feststellen, dass wir dauerhaft einen Artikel nicht zu dem Preis anbieten können wie andere dauerhaft, dann würden wir diesen Artikel nicht dauerhaft weiterverkaufen.
0: Zeit für unser Fazit beim Preis. Die Produkte von Action in unserem Check überwiegend am günstigsten, aber nicht immer. Auch bei Markenprodukten sind die Preise günstig, allerdings gibt es häufig nicht das aktuelle Modell. Kann Action im Preiskampf bei einem Produkt nicht dauerhaft mithalten, schmeißt das Unternehmen es aus dem Sortiment. Insgesamt hält der Discounter unserem Preischeck stand. Die Idee zu Action hatten übrigens zwei Niederländer. 1993 eröffnen Gerard Deen und Rob Wachemaker einen Non-Food-Discounter in der niederländischen Kleinstadt Enkhuizen und nennen ihn Action. 1997 fängt die 17-jährige Hajir Haji in einer der damals 12 Action-Filialen an zu arbeiten, als Nebenjob neben dem Studium. Sie wird noch wichtig werden. 2009 eröffnet Action seine erste Filiale in Deutschland, genauer gesagt in Schüttorf, Niedersachsen. 2011 steigt der Investor 3i bei dem Discounter ein und übernimmt nach und nach die meisten Anteile. Mit dem Einstieg beginnt der rasante Expansionskurs. Inzwischen hat Action mehr als 3.300 Filialen in 15 Ländern Europas, davon über 660 in Deutschland. Hajir Haji, die junge Studentin von damals, ist übrigens immer noch bei Action, aufgestiegen von der Aushilfe zur obersten Action-Chefin. Mittlerweile ist die Produktpalette gewachsen. Vor allem im Baumarktbereich will man Kunden gewinnen. Action hat einen ganzen Gang voller typischer Baumarktartikel. Von Werkzeug über Fahrradzubehör bis Malerbedarf. Alles Action-Eigenmarken. Können die es mit den Baumarktriesen aufnehmen? Unser nächster Qualitätscheck.
13: Ready, go!
0: Und dafür sind wir wieder bei unseren Footballern und Cheerleaderinnen. Sie sind bereit für den zweiten Check. Gegen drei Konkurrenten aus dem Baumarkt lassen wir Action antreten. Jeweils einen Lack, ein Lackierset und ein Pinselset zum Einstiegspreis. Ein erster Blick zeigt, Action ist hier klar günstiger. Besonders auffällig die Unterschiede beim Lack. Lackiert werden diese Regale, die wir vorab grundiert haben. Die Grundierung mussten wir bei Hornbach und Obi nochmals extra kaufen. Action und Thom haben ein 2-in-1 Produkt, Grundierung und Lack in einem. Getestet wird in Zweierteams. Offense, Defense und Cheerleader. Kann der Discounter sie überzeugen? Die Laien legen los, starten zunächst mit Hornbach.
14: Dann an die Arbeit.
0: Die drei Teams lackieren je ein Regalfach.
14: Okay, ja, der Pinsel, also der verbiegt sich nicht sehr, der ist sehr gut.
5: Also ich finde, der hier franzt sehr schnell aus, wie man hier sieht. Die Walze an sich lässt sich leicht rollen. Die nimmt die Farbe gut auf, gibt sie auch gut wieder ab.
0: Als nächstes die Tomprodukte.
14: Der hat jetzt schon die ersten Borsten verloren.
15: Und das ist natürlich schon ein Manko, wenn du wieder die Borsten rauspulen musst.
16: Nee, also Farbe nimmt das irgendwie auch kaum an.
5: Also mir tut es hier in der Handinnenfläche weh, weil ich da irgendwie bei der Form verkrampf.
0: Aber es gibt auch Lob.
17: Jetzt nach dem ersten Anstrich allein habe ich das Gefühl, sieht schon wesentlich besser aus als beim ersten Lack.
0: Gemischtes Ergebnis bei Tom. Parallel zu den Sportlern bewertet ein Profi die Produkte. Markus Fassert, Malermeister mit eigenem Betrieb. Gegen Borsten im Lack hat er einen Tipp.
18: Und beim Pinsel einfach mal so ein bisschen durchchecken, ob die Borsten schon so locker sind und einfach so mit der Hand ein bisschen rausziehen. Hat man später nicht das Problem, dass die dann im Lack hängen. Man hat hier das, dass eben eine Einkerbung drin ist. Das ist eigentlich so ein bisschen das bessere Röllchen, dass die Farbe sich besser verteilen lässt und später auch keine Ansätze gibt beim Rollen.
0: Solch eine Einkerbung hat nur die Rolle von Hornbach. Auch er testet alle Sets in der Praxis.
18: Ich finde die Borsten von dem Pinsel ziemlich hart. Dadurch bekommt man auch so ziemlich extrem starke Borstenstriche mit da rein.
0: Weiter zu Tom.
18: Dadurch, dass der Schaumstoff so ein bisschen fester ist im Vergleich zum ersten Röllchen, braucht es ein bisschen länger, bis er den Lack aufgenommen hat.
0: Der Pinsel ähnlich steif wie bei Hornbach. Zurück bei den Bulldogs. Jetzt ist Action dran.
5: Die Walze fühlt sich auf jeden Fall, finde ich, schon mal angenehmer in der Hand an wie die andere.
15: Instabiler als das zweite. Dünner.
0: Wie kommt das Action-Sortiment in der Praxis an?
14: Es stinkt so sehr, man will gar nicht nahe rangehen.
16: Nee, ich bin schon echt weit weg.
15: Die Pinsel sind auch recht instabil, also sehr beweglich und auch tatsächlich schon jetzt nach einmaligem Gebrauch gerissen.
0: Für Action hagelt es Kritik. Wie reagiert der Discounter darauf? Action erklärt uns, dass Geruch subjektiv sei. Ihre Pinsel hätten zudem in eigens durchgeführten Tests gut abgeschnitten. Zum Schluss noch Obi.
17: Beim Auftragen fand ich, ist er weniger runtergelaufen. Also da hat er sich schon fester auftragen lassen.
19: Haftet auch echt gut am Holz, der Lack.
14: Er liegt nicht ganz so gut in der Hand wie manch andere. Er ist ja hart.
0: Zurück zum Malermeister. Was fällt ihm auf? Zuerst Obi.
18: Ähnlich wie bei den ersten zwei. Also mir sind die Borsten teilweise wieder viel zu hart.
0: Jetzt wird spannend. Können die günstigen Produkte von Action mithalten?
18: Also von dem Pinsel bin ich echt sehr überrascht. Er ist weicher und lässt dadurch auch viel besser die Farbe verteilen und den Lack viel besser ziehen.
0: Die Lacke beurteilt der Profi zum Schluss.
18: Insgesamt sind sie alle gleich, außer bei dem Lack hier vor mir. Hat man in Form von der Deckkraft so einen größeren Unterschied gesehen im Verhältnis zu allen anderen. Deckkraft ein bisschen weniger.
0: Für den Profi liegen alle Sortimente nah beieinander. Action beim Lack allerdings mit Schwächen. Und die Bulldogs, sie haben zumindest einen klaren Verlierer.
17: Da würde ich auf jeden Fall auch bereit sein, mehr Geld in die Hand zu nehmen, mehr zu bezahlen, um dann auch am Ende einfach ein viel besseres Ergebnis zu haben.
16: Preislich zwar gut, aber von der Qualität her nicht.
0: Action kann bei den Bulldogs nicht mit den Baumärkten mithalten. Ihr Favorit Hornbach und Obi. Der Profi hat keinen klaren Favoriten. Die Deckkraft vom Discounter lag für ihn ein Manko. Dafür lobt er die Pinsel. Der Discounter unterbietet die Baumärkte preislich deutlich, kann aber bei der Qualität nicht überzeugen. Zurück in Neuss. Noch 2,5 Stunden, bis die Action-Filiale öffnet. Zielgerichtet verteilt Melanie Groß die neue Ware im Laden.
11: Und ich weiß das, weil es steht hier drauf. Es steht auf unserem Lieferschein drauf, dass dieser Rolli zum Beispiel jetzt zum Haushalt gehört. Deswegen weiß ich ganz genau, der muss jetzt hier hin. Und dann wissen die Mädels auch, alles klar, da ist Haushalt drauf. Und wir müssen nicht von da nach da nach da nach da laufen. Das macht das Lager schon ganz gut.
0: Auch die Filialleiterin packt an, damit ein Großteil der Ware zu Ladeneröffnung um 9 Uhr verräumt ist. Seit 9 Jahren ist sie bei Action. Aufgestiegen von der Verkäuferin bis zur Filialleitung.
10: Ich brauche ein bisschen um. Das ist Alltag. Das ist bei uns Alltag, dass wir zwischendurch mal ein bisschen umbauen müssen, damit wir die Ware, die wir bestellt haben, auch da reinbekommen.
0: Alle Filialen sind bewusst ähnlich aufgebaut. Dies soll Prozesse in der Logistik vereinfachen. Das gilt auch fürs Sortiment. 95% des Sortiments, das in Ihrer Filiale angeboten wird, gibt es auch in allen anderen Filialen und das europaweit. Hinzu kommt Saisonware. Jetzt im Sommer ist das vor allem Garten- und Campingbedarf.
10: Das wechselt viermal jährlich, auf Sommer, auf Herbst, auf Halloween und auf Weihnachten.
0: Saisonware und dazu noch wöchentliche Angebote, genannt Action der Woche. Der Non-Food-Discounter orientiert sich dabei an Aldi und Co., kopiert erfolgreiche Konzepte. Gehen diese Strategien auf? Um das herauszufinden, hat das Marktforschungsinstitut YouGov exklusiv für Marktcheck Non-Food-Einkäufe von 20.000 Deutschen verglichen. Das Ergebnis? Der durchschnittliche Action-Kunde geht 8,5 Mal im Jahr zu Action, kauft für 13,42 Euro dort ein. Deutlich mehr als bei anderen Non-Food-Discountern wie Woolworth oder Teddy. Fest steht, Action ist günstig, aber sind die Produkte auch sicher? Das testen wir an Elektroklassikern. Toaster, Wasserkocher, Stabmixer. Alle unter 20 Euro, manche sogar unter 10 Euro. Kann man dafür wirklich sichere Produkte erwarten? Das überprüfen für uns Hendrik Schäfer und Daniel Schädel vom Verband der Elektrotechnik. Die Experten nehmen 5 Produkte der Eigenmarke Home Essentials genau unter die Lupe.
20: Bei Produkten dieser Preiskategorie haben wir schon öfter sicherheitstechnische Mängel gefunden. Und deswegen lohnt es sich, hier noch mal hinzuschauen.
0: Aber trifft das auch auf Action zu? Den Experten fällt direkt auf allen Produkten findet sich ein GS-Zeichen. Die Haushaltsgeräte angeblich von deutschen Prüflaboren getestet. Vorteil beim GS-Zeichen, die Echtheit lässt sich in den Online-Datenbanken der Prüflabore checken. Denn Siegel und Prüfzeichen werden inzwischen auch häufig gefälscht. Und wie sieht das bei Action aus? Hier geben die Profis Entwarnung. Alle GS-Zeichen sind echt. Für die Experten in dieser Preiskategorie ein echtes Kaufargument.
20: Bei dem GS-Zeichen ist eben nicht nur die elektrische, sondern auch die chemische Sicherheit des Produktes bestätigt. Und das ist tatsächlich bei dieser Kategorie Preiseinstiegsgeräten nicht immer der Fall.
0: Pluspunkt für Action. Aber damit geben wir uns noch nicht zufrieden. Das Labor nimmt die Haushaltsgeräte zur Sicherheit auseinander.
21: Bei dem hier ist es, könnte der Kunststoff ein bisschen hochwertiger sein. Hier ist es schon sehr.
22: Ja, da merkt man halt den Preis. Ne? Das
0: ist ja ein kleines Manko, doch die Sicherheit der Konstruktion ist gewährleistet.
21: Sieht auch ordentlich aus. Hier auch diagonal rüber die Zugentlastung.
23: Bei dem Blick in die Geräte rein haben wir festgestellt, dass die verschiedenen Kunststoffgehäuse schon sehr dünn ausgeführt sind, sind aber dann durch ihr Zusammenstecken dann wieder in der Steifigkeit absolut solide ausgeführt. Und genauso ist es auch bei dem Blick auf die Elektronik. Sie sind einfach, aber solide ausgeführt.
0: Den ersten Check haben alle 5 Geräte bestanden. Jetzt werden sie auch während des Betriebs untersucht. Dabei fällt den Elektroexperten ein unangenehmer Geruch auf. Gibt es hier einen Mangel? Das überprüfen Sie mit einem weiteren Test, einer Hochspannungsprüfung.
23: Es ist so, dass bei motorbetriebenen Geräten es oft zur Geruchsentwicklung kommen kann. Dadurch, dass Isolationslacke bei der ersten Verwendung leicht anfangen zu riechen. Durch die Hochspannungsprüfung haben wir festgestellt, dass es hier keinen Grund zur Besorgnis gibt.
0: Eine Kleinigkeit finden die Experten doch noch. Allen Geräten liegt eine Bedienungsanleitung bei, auch auf Deutsch. Die müsste zudem auch online zu finden sein. Doch auf der Action-Homepage keine Spur davon. Laut Action sei die Online-Veröffentlichung von Gebrauchsanleitungen

0: Anweisungen oder Benutzerhandbücher nicht zwingend notwendig. Man könne diese aber auch beim Kundenservice anfragen. An der Sicherheit der Produkte ändert das aber nichts. Sichere Produkte zum Discountpreis. Diesen Qualitätscheck hat Action eindeutig bestanden. 5 Action-Eigenmarkenprodukte. 5-mal mit GS-Zeichen. Macht Action hier seinen Lieferanten klare Vorgaben? Wir machen uns auf den Weg in die Niederlande, zur Zentrale von Action in Zwaagdijk im Norden des Landes. Hier treffen wir Jens Madinski aus dem Qualitätsmanagement.
1: Das war definitiv kein Zufall. GS ist bei uns eine Mindestanforderung für alle Artikel, die mit 230 Volt betrieben werden, weil eben aus unserer Sicht ist es ein riskanterer Artikel.
0: Laut Action müssen alle Eigenmarkenprodukte den gesetzlichen Mindestanforderungen aller 15 europäischen Länder entsprechen, in denen Action aktiv ist. Vorteil: Ein Produkt kann mit sehr hohen Stückzahlen hergestellt und in allen europäischen Filialen verkauft werden.
1: Wenn in irgendeinem Land die Anforderung strenger ist wie die europäische Richtlinie, wird es unsere Mindestanforderung. Alle unsere Produkte werden in akkreditierten Prüflaboren geprüft, mindestens auf die europäischen Mindestanforderungen und die länderspezifischen Anforderungen.
0: Neben gesetzlichen Vorgaben orientiert sich der Discounter auch an der Konkurrenz.
1: Vom Qualitätsstandards her muss der Artikel mindestens so gut sein wie die Konkurrenz, aber eben für einen besseren Preis dann angeboten werden.
0: Ein vollmundiges Versprechen. Nach 3 Checks ziehen wir das Qualitätsurteil. Beim Toilettenpapier schafft es Action nur im Mittelfeld zu landen. Auch beim Sortimentscheck kann Action nicht vollständig überzeugen. Action legt Wert auf Sicherheit, aber die Produkte sind laut den Experten eher für den gelegentlichen Gebrauch geeignet. Laut eigenen Angaben lässt Action jedes Produkt seiner Eigenmarken im Labor überprüfen. Action ist übrigens laut dem Marktforschungsinstitut YouGov inzwischen der beliebteste Non-Food-Discounter in Deutschland. Aber warum eigentlich? Zeit für den Image-Check. Warum gehen so viele zu Action? Das wollen wir wissen und befragen 50 Passanten. Welche Produktkategorie hat die meisten Fans? Oder gehen viele einfach nur wegen der Schnäppchenjagd hin?
2: Wenn ich Sachen fürs Basteln und sowas brauche, auf jeden Fall.
3: Schnäppchen auf jeden Fall. Ja, Haustier auch.
0: Schnell wird klar, jeder hat seine eigenen Favoriten.
4: Körperpflege, würde ich sagen. Deo oder sowas.
5: Putzmittel, Deko, ja.
0: Am Ende klar vorne Deko, Haushalt sowie Büro- und Hobbywaren. Aber auch die anderen Kategorien haben Fans. Das breite Sortiment, ein Erfolgsfaktor von Action, findet Marken- und Marketing-Experte Professor Carsten Kilian. Denn wer die Konkurrenz ist, ist gar nicht so leicht zu sagen.
6: Also Action hat einen wirklichen Blumenstrauß an Wettbewerbern von den Online-Händlern aus Asien und USA. Wir haben die Discounter, wir haben die Elektronikmärkte, die Drogeriemärkte, Baumärkte, Wohnbedarf und auch Bürobedarf. Und dementsprechend von jedem dieser Segmente nimmt sich Action ein bisschen was weg.
0: Breites Sortiment und ein klares Versprechen. Kleine Preise, große Freude. Zum Erfolgsimage gehört zudem die optische Gestaltung der Märkte. Wenig Schnickschnack, viel Weiß, einfache Regale.
6: Der Markt macht Werbung für sich, weil er einfach dieses günstig, dieses Schnäppchen, dieses Preiswerte rüberbringt. Niedrigregale, einfache Regale, Standardbeschilderung. Es ist wirklich alles auf die einfache Variante gemacht, wie es die Pioniere im Discount früher eigentlich auch gemacht haben.
0: Und das scheint bei den Kunden zu ziehen. Der Expansionskurs von Action ist extrem. Ihr Motto: Jeden Wochentag eröffnet europaweit ein Action-Markt. Dieses Jahr wollen sie mindestens 400 Filialen eröffnen. Die Lage dabei immer ähnlich. Circa 700 bis 1100 Quadratmeter Ladenfläche, mindestens 30.000 Einwohner, viele Parkplätze. Interessant, Action-Filialen sind bisher eher im ländlichen Bereich zu finden.

0: Und ein weiterer Aspekt ist ausschlaggebend, wo eine neue Filiale aufgemacht wird.
1: Der Mietpreis muss stimmen. Und wo sind die günstigeren Locations? Sie sind erstmal natürlich nicht im Stadtzentrum, weil da die Preise meistens viel höher sind. Ja, wäre es dein Nachbar, oft ein Supermarkt oder Einkaufszentren. Und wenn das nicht der Fall ist, dann sucht man für eine Standalone-Location mit Parkplätzen.
0: Dass die Standortpolitik von Action funktioniert, zeigt sich in den Zahlen. Denn während andere Konkurrenten Jahre brauchen, bis ein neuer Markt sich refinanziert, schafft Action das sehr schnell.
1: Ja, wenn man nach der Refinanzierung guckt von Filiale, sieht man, dass es zwischen 9 bis 12 Monate bei Action ist. Das ist viel schneller, als ein Durchschnitt vom Handel ist, was normalerweise zwischen 4 und 8 Jahre ist. So, da sieht man eigentlich, dass Action sehr erfolgreich ist mit der Eröffnung und ihrer Standortpolitik.
0: Und trotz niedriger Preise für seine Produkte und stetiger Expansion fährt Action ordentlich Gewinne ein, steigert Jahr für Jahr seinen Umsatz. Im vergangenen Jahr waren es 16 Milliarden Umsatz, davon 2,3 Milliarden Gewinn.
1: Ja, Action macht sehr viel Gewinn, viel mehr Gewinn, als wir eigentlich gewöhnt sind im Handel. Da ist noch richtig viel Potenzial innerhalb Deutschland, aber das gilt auch für die anderen Länder.
0: Auffällig, Action investiert kaum in klassische Werbung, profitiert allerdings sehr von den sozialen Medien. Shopping-Influencer wie die dreifache Familienmutter Lisa Meyer erstellen täglich neuen Content. Sie hat einen Account auf Instagram mit mehr als 360.000 Followern, gibt preiswerte Einrichtungs- und Modetipps.
2: Günstige Geschenkideen und auch DIY-Ideen, schöne Einrichtung, die nicht allzu teuer ist, würde ich sagen, das catcht die Community auf jeden Fall.
0: Regelmäßig gibt sie auf ihrem Account auch Tipps zu Schnäppchen bei Action.
2: So, jetzt müssen wir eigentlich Blumen schneiden gehen.
0: Heute dreht sie eine Geschenkidee, alles gekauft bei Action, bis auf die Blume aus ihrem Vorgarten. Ihr erstes Video zu Action hat sie vor circa 6 Jahren gemacht.
2: Ich war direkt on fire. Weil ich halt einfach finde, dass Action super schöne Produkte halt hat und man trotzdem mit wenig Geld oder wenig Mitteln was Schönes zaubern kann und sich eine Wohlfühloase machen kann.
0: Vor einem Jahr erlebt sie eine Hochphase. Immer wenn sie Videocontent über Action hochlädt, geht dieser viral, wird besonders viel geschaut.
2: Ich habe immer vor meinem Handy gesessen und habe gedacht, das ist nicht wahr, das ist nicht wahr, das ist nicht wahr. Und das war wirklich von Reel zu Reel immer wieder so und war echt eine verrückte Zeit.
0: Dank Action hat sie ihre Community sogar vergrößern können. Erfolg mit Action in sozialen Medien, da ist sie bei weitem nicht die Einzige. Auf verschiedenen Plattformen gibt es täglich neuen Action-Content mit riesigen Abrufzahlen. Kundinnen erzählen von ihren neuesten Entdeckungen bei Action.
3: Ich zeige euch wieder richtig coole Action-Neuheiten. Kommt mit mir mit.
4: Anstatt Pots einfach flüssiger Geschirrreiniger für die Spülmaschine.
0: Ein klarer Erfolgsfaktor für Action. Davon ist Marketing-Experte Carsten Kilian überzeugt.
5: Das ist natürlich der Traum jedes Händlers, dass da draußen Menschen sind, die mich, ohne dass ich sie bezahle, empfehlen. Weil Viralität ist das Beste, was man sich im Marketing denken kann. Und die sind glaubwürdig, überzeugender, als wenn ich selber sage, ich bin super, ich habe tolle Schnäppchen. Das sagen Dritte über mich. Das ist die beste Werbung, die man haben kann.
0: Action ist dabei deutlich beliebter als andere Märkte und reagiert auch auf neueste Trends in den sozialen Medien.
5: Sie schauen auch, was wird gerade in sozialen Medien diskutiert, was wird gepostet und beschaffen sich diese Artikel halt sehr, sehr schnell. Ja, wenn ich jede Woche neue Dinge im Laden habe, lohnt es sich einfach auch jede Woche hinzugehen. Wenn sie dort sind, gibt es immer was zu entdecken, immer was zu empfehlen.
0: Wir sprechen mit verschiedenen Action-Influencern. Erfahren, Action zahlt ihnen nichts dafür, geht angeblich auch keine Kooperationen ein. Trifft das wirklich auf alle zu?
6: In der Tat gibt es nur ganz, ganz wenige europaweit Influencer, wo wir auch bewusst ansprechen. Und das macht natürlich schon auch stolz, dass wir so organisch wachsen können und somit auch, was Marketing angeht, sogar etwas weniger sicherlich investieren als andere Unternehmen.
0: Neben der kostenlosen Werbung bekommen auch die Kunden kleine Insider-Tipps von den Influencern wie diesen hier.
3: Wenn dabei
7: links zeigt, heißt es, es ist noch mindestens ein Karton auf Lager. Und wenn der Barcode komplett durchgestrichen ist, heißt es, es ist nicht mehr nachbestellbar.
6: Eine Sache kann ich sagen, wenn es ein schwarzer Strich ist, dann ist nur noch der Bestand, der im Regal ist, vorhanden und der Artikel wird danach nicht mehr verfügbar sein.
0: Fazit Image. Action ist der beliebteste Non-Food-Discounter in Deutschland. Das günstige Image spiegelt sich auch in der schlichten Gestaltung der Märkte wider. Beim Marketing spart das Unternehmen, denn die Fans und Influencer machen bereits kostenlose Werbung. Mehr als 400 Filialen eröffnet Action dieses Jahr europaweit. Neue Filialen bedeuten auch neue Arbeitsplätze. Aber wie sind die Arbeitsbedingungen bei Action? Das checken wir in der Fairness. Insgesamt rund 84.000 Mitarbeiter beschäftigt Action, gut 15.000 davon laut eigenen Angaben in Deutschland. Mit jeder neuen Filiale schafft Action auch neue Arbeitsplätze. Der Expansionskurs ist so extrem, dass die Gewerkschaften Action noch gar nicht so wirklich auf dem Radar haben. Betriebsräte gibt es bei Action in Deutschland bisher nicht. Online finden wir auf verschiedenen Plattformen Bewertungen von Action als Arbeitgeber. Die Stimmung abhängig von der jeweiligen Filiale, mal sehr gut, mal schwierig. Wir konfrontieren Deutschlandchef Heiko Großner mit der Kritik.
6: Und natürlich ist es immer auch schwierig, wenn man natürlich große Teams zusammenbringt, dass das von Anfang an auch wirklich harmonisch abläuft und die Aufgaben geregelt sind. Und das ist hier eine Herausforderung für uns. Und wir versuchen dementsprechend zu unterstützen und nehmen wirklich auch die Punkte wirklich auch ernst, wenn jemand berechtigte Kritik auch äußert.
0: Ein Kritikpunkt kommt immer wieder. Akkordarbeit. Ware muss in einer vorgegebenen Zeit geschafft werden. Regale einräumen und aufräumen, alles natürlich unter strenger Zeitkontrolle. Beispielsweise das Verräumen der Ware. Die Zeitvorgaben dafür sind sekundengenau vorgegeben. Das setze die Mitarbeitenden unter Druck. Der Deutschlandchef betont dagegen die Vorteile für das Unternehmen.
6: Und es ist ja wichtig zu wissen, wie viel Ware kommt und wie viel Zeit brauche ich ungefähr zum Verräumen. Deswegen ist es für uns eine Orientierungs- und Planungshilfe in der Filiale.
0: Stressig, aber wenigstens gut bezahlt. Action selbst kommuniziert, die Mitarbeiter verdienen mindestens 15 Euro die Stunde. Es gebe ein kleines Weihnachtsgeld und eine betriebliche Altersvorsorge. Zudem würden den Mitarbeitern Aufstiegsmöglichkeiten aufgezeigt. Große Kritik an Action als Arbeitgeber finden wir nicht. Große Freude wird jedoch auch nicht überall verbreitet. Der Discounter will vor allem günstig sein, bemüht sich laut eigenen Aussagen aber auch nachhaltiger zu werden, setzt bei manchen Rohstoffen auf Siegel. Zum Beispiel bei Holz oder Baumwolle. Ähnliches gilt für Schokolade oder Palmöl, setzt auch recyceltes Plastik ein, allerdings nur für einen Teil der gesamten Produktpalette. Uns gegenüber wird eingeräumt, dass man noch nicht überall 100% Nachhaltigkeit erreicht habe. Genügt das? Moritz Jäger-Roschko, Experte für Nachhaltigkeit bei Greenpeace, hat sich für uns die Bemühungen von Action angeschaut.
8: Meiner Meinung nach sind diese Label, die Action verwendet, ein klarer Fall von Greenwashing, weil sie halt nichts ändern an dem Kerngeschäftsmodell von Action. Sie leben davon, künstliche Kaufanreize zu schaffen durch billige Preise, aber auch diese kurze Verfügbarkeit. Und das beißt sich halt einfach mit der Grundidee der Nachhaltigkeit.
0: Aber wie sieht Action das? Wir sind nochmals in der Action-Zentrale beim technischen Manager Jens Madinski.
9: Kann ich nicht so ganz nachvollziehen. Wir stellen hauptsächlich Artikel her, die eben auch von den Kunden gefragt werden. Und wir versuchen auch jeden Artikel, soweit es eben auch möglich ist, nachhaltig zu produzieren, beziehungsweise auch nachhaltige Materialien zu verwenden.
0: Das sei aufgrund der großen Einkaufsmengen auch zum Discountpreis möglich. Zudem versuche man, die Artikel regelmäßig zu verbessern. Das zeigt er uns anhand dieser Pfanne.
9: Wir haben überlegt, wie wir den Artikel nachhaltiger gestalten können. Und daher haben wir mit dem Lieferanten besprochen, dass das Aluminium, das für die Pfanne verwendet wird, aus 98% recyceltem Aluminium verwendet wird. Und außerdem in dem Bereich Pfannen sind wir im Großteil jetzt schon auf keramische Beschichtungen umgestiegen, die kein PFAS enthalten.
0: Und jetzt unser Gesamtfazit.

0: Bei unseren Qualitätschecks ein durchmischtes Ergebnis. Action mal im Mittelfeld, mal Verlierer. Action will sichere Elektroprodukte verkaufen und garantiert das mit dem GS-Siegel. Jedes Produkt wird laut Action im Labor überprüft. Der Preis ist Actions wichtigstes Argument. Unser Check zeigt, das Preisniveau ist sehr niedrig, aber bei Rabattaktionen können andere Anbieter noch günstiger sein. Im Vergleich der Non-Food-Discounter wird bei Action am meisten Geld ausgegeben.
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5: James-Bond-Nachmittag im Seniorenheim Bohoda in Tschechien, nahe der Grenze zu Sachsen. Eine Lizenz zum Pflegen hat Jakub Horkel nicht, sondern dafür zu sorgen, dass hier niemand in Langeweile versinkt. Die Bewohner sollen auch am Lebensabend gut unterhalten werden. Mehrmals in der Woche lässt es das Team hier krachen. Erika und Gregor Schmelz verbringen hier den Lebensabend gemeinsam. Die 91-Jährigen sind seit 69 Jahren zusammen und nun glücklich in Tschechien. Vor allem auch, weil der Preis, anders als in Deutschland, hier stimmt.
6: Wir haben wohl was eingespart, aber so viel Geld ist nicht vorhanden. Jetzt können wir den Unterhalt bezahlen, innerhalb von Tschechien. Das ist möglich. Aber in Deutschland kostet ja jetzt so ein Platz 3.000 Euro im Monat. Und hier ist es wesentlich billiger. Ja.
5: Zwischen 1.600 und 2.300 Euro kostet hier ein Platz, je nach Pflegegrad. Viele sportliche Aktivitäten sind inklusive. Nur Sauna, Schwimmbad und Massagen kosten extra. Knapp 200 Plätze hat diese Einrichtung. Fast ein Viertel der Pflegebedürftigen kommt aus Deutschland.
7: Einige interessiert vor allem der Preis und andere sagen, ich möchte eine bessere Pflege. Sie wollen einfach, dass mehr Aktivitäten da sind, dass mit ihnen trainiert wird, damit man in Bewegung bleibt und dass die Pflege auch wirklich gewährleistet ist.
5: Sonja Wohleben kommt gebürtig aus Halle in Sachsen-Anhalt und bekommt eine Kryotherapie gegen die Schmerzen im Rücken. Für diese Anwendung muss sie extra zahlen, etwa 10 Euro.
8: Schwester, wie lange bin ich hier?
9: 2 Jahre, Sonja.
8: 2 Jahre.
5: Viele der Mitarbeiter hier sprechen Deutsch, doch ein wenig Heimweh bleibt dann doch noch.
8: Manchmal habe ich schon Sehnsucht auch nach meinen Kindern und so, aber die sind schon groß. Du brauchst keine Angst haben, meine kleine Oma. Wir passen schon auf.
5: Simona Redlingshöfer muss zum nächsten Termin. Sie hat lange in Deutschland gearbeitet, nun zog es in die Heimat nach Tschechien zurück. Man nehme sich hier mehr Zeit für die Heimbewohner, erzählt sie. Die Entfernung zur alten Heimat sei für die Bewohner oft kein Problem.
10: Also sehr viele kriegen das tatsächlich nicht mehr mit. Die denken immer noch, dass sie in Deutschland sind, dadurch, dass auch natürlich dann die Krankheiten dazukommen, was Alzheimer und Demenz betrifft. Und da ist man natürlich dann mit so einer Krankheit nicht mehr so ganz im Klaren, wo man sich überhaupt befindet. Manche wissen so gar nicht mehr, wie sie heißen und wie alt sie sind, ob sie Kinder haben. Das hängt natürlich auch alles damit zusammen.
5: Pflegeparadies Tschechien? Nein, sagt Aleš Gabriš, so richtig paradiesisch sei es oft nur in privaten Einrichtungen, die für tschechische Verhältnisse gut zahlende Klientel haben. Staatliche oder kirchliche Träger wie sein Heim hätten lange Wartezeiten.
11: Wir haben zwar freie Betten, aber nicht genügend Personal. Wir finden nicht genug qualifizierte Kräfte, die sich um die Pflegebedürftigen kümmern könnten. Darum tritt das System auf der Stelle. Wir können die Zahl der Plätze nicht erhöhen und Bedürftige müssen dann eben auch mal 2 Jahre auf einen Platz warten.
5: Doch schuld seien nicht die Deutschen in den Einrichtungen. Ihr Anteil sei gering, sagt Gabriš. Und trotzdem scheint die Pflege im Ausland an Bedeutung zu gewinnen. Die AOK zählte zuletzt rund 9.000 pflegebedürftige Versicherte mit Wohnsitz außerhalb Deutschlands.

0: doppelt so viele wie noch vor 8 Jahren. Von der tschechisch-deutschen Grenze nach Ungarn, in der Nähe des Balaton. Arthur Frank vermittelt Pflegeplätze und er weiß, je weiter weg, desto billiger.
1: Wir haben jetzt Billiganbieter aus Bulgarien und Rumänien. Da sind die Preise noch sehr viel deutlicher in einem Bereich, den die Familien noch lockerer schaffen können wie hier in Ungarn.
0: Der deutsche Vermittler kontrolliert nicht die Pflege selbst. Dafür seien die ungarischen Behörden zuständig. Er prüft vor allem, wie die Bewohner ihren Alltag verbringen und welche Freizeitangebote es gibt. Auch hier scheinen fast alle zufrieden.
2: Wir waren hier schon oft in Urlaub. Ich war mit meinem Mann noch, als der noch lebte, waren wir 2000 und 2002 hier in Hewis im Urlaub. Hier ist nicht so eine Hektik. Ich hatte das Gefühl, alle wurden in Berlin immer aggressiver.
0: Die Entfernung zu Deutschland schreckt viele offenbar nicht ab. Bezahlbare Pflege zählt mehr als die Nähe zur alten Heimat. Doch für jeden sei das nichts.
3: Letztendlich kommen die Bewohnerinnen und Bewohner, die eher so einen kosmopolitischen Anstrich haben, also die auch früher viel gereist sind und nicht 45 Jahre an einem Ort gelebt haben. Das ist nicht das Thema. Natürlich ist die Besuchshäufigkeit geringer, wie wenn Sie das mit einem deutschen Pflegeheim oder Seniorenheim vergleichen.
0: Doch auch das könnte sich bald ändern, wenn für noch mehr Menschen in Deutschland die Pflege unbezahlbar wird. In Ungarn zumindest wird kräftig in neue Plätze für gut zahlende deutsche Kunden investiert.
4: Weil als jetzt die Generation Babyboomer kommt hier in den Rentenbereich und die werden auch älter. Und nach den letzten Statistiken bis 2035 werden weitere 30 Millionen Menschen in die Pflege reinkommen. Und dafür ist kein einziges Land vorbereitet.
0: Im Ausland bereitet man sich offenbar vor auf deutsche Senioren, die bezahlbare Pflege suchen. Nicht aus reiner Wohltätigkeit, sondern weil die alternde Gesellschaft zu einem wachsenden Markt geworden ist.
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0: um 2 Uhr mit Katja Kindermann. Spanien steht im Finale der Fußball-Weltmeisterschaft. Das Team setzte sich im ersten Halbfinale gegen Frankreich mit 2:0 durch. Aus dem ARD-WM-Team Hendrik Lückhoff.
1: Die Spanier hatten das Spiel über weite Strecken im Griff und ließen die sonst so starke Offensive von Top-Favorit Frankreich kaum zur Entfaltung kommen. Oyarzabal traf im ersten Durchgang per Elfmeter. Pedro Porro sorgte in der zweiten Hälfte für den 2:0 Endstand. Es ist das zweite WM-Finale für Spanien. Da geht's entweder gegen England oder Argentinien. Frankreich hat noch die Chance auf Platz 3.
0: 5 Jahre nach der Flutkatastrophe im Ahrtal ist der Opfer gedacht worden. Beim zentralen Gedenkakt in Bad Neuenahr-Ahrweiler sagte Kanzler Merz, Deutschland müsse sich besser auf die Folgen des Klimawandels vorbereiten. Und er erinnerte an die Verwundbarkeit des Menschen.